0: Hafen hat irgendwie immer irgendwo, der Ferne ist jeden Tag immer was anderes und andere Schiffe drin. Ne? Und die Urlauber sagen, es ist immer eine Tradition, wenn ich hier in Warnemünde bin, dass ich eine Hafenrundfahrt mache.
1: Es ist auch jeden Tag was anderes, wie gesagt, hier zu sehen am Hafen. Und das ist das Besondere. Wir hatten letztes Jahr zum Beispiel hier einen Delfin, das war sowas von toll. Der ist leider dieses Jahr nicht zu sehen, Delle. Aber das war der Delle und das war auch einfach ein tolles Erlebnis. Und wie gesagt, man hat hier jeden Tag irgendwie was anderes, ist immer was Neues, es wird nie langweilig.
2: Delfine in der Hafeneinfahrt von Rostock-Warnemünde. Sie tauchen immer öfter auf. Sie begleiten die Boote von Zoll- und Schifffahrtspolizei oder surfen in der Bugwelle der großen Skandinavienfähren. Manch ein Tümmler traute sich sogar tief in die Fahrwasser der Warnow hinein, bis in den Seehafen von Rostock. Direkt vor Liegeplatz 63 war auch schon mal einer zu sehen. An diesem Morgen ist Liegeplatz 63 gesperrt für den Schiffsverkehr. Aber nicht wegen eines Meeressäugers. Hier wird unter Wasser gearbeitet.
3: Das ist die Alpha-Flagge, das ist die Taucherflagge und die signalisiert dem Schiffsverkehr hier, dass Taucharbeiten stattfinden. Eigentlich liegen ja hier, liegt hier eine Fähre, ne? Also, genau, aber das ist, wissen wohl alle Bescheid, alle sind informiert. Das heißt, es wäre natürlich doof, wenn wir hier gerade tauchen, ne, und die Fähre einläuft. Klarer Fall, ne?
2: Kaimauerkontrolle.
4: Unterkante messen wir ein, Unterkante Rohr bis Oberkante Pier mit dem Maßband. Mhm. Dann Durchmesser vom Rohr. Die Lage markieren wir hier oben. Mhm. Und dann kommt noch Geo-Ink und misst das Ding dann irgendwie ein.
5: Okay, dann lassen wir das so machen.
4: Und der soll in der Nähe Poller 6 sein.
5: Das sieht mehr aus wie Berliner Mauer.
2: Tristan Winkler muss da gleich runter und ein altes Abflussrohr suchen aus den Gründungszeiten des Rostocker Hafens. Taucher dürfen nicht zimperlich sein.
6: Ein Helm für alle, aber glücklicherweise haben wir alle unsere eigenen Einbauutensilien. Da muss sich keine Gedanken machen, dass er sich wegen irgendwas ansteckt. Wir haben auch schönes Desinfektionsspray. Und, aber der Helm ist der gleiche. Ne? Das wäre sonst relativ umständlich, das immer wieder alles umzuschlagen und zu ändern. Insofern ist das einfach die Zeitersparnis und die Faulheit.
2: Tristan arbeitet für die Baltiktaucher Rostock. Die sind Dauergäste im Hafen. Denn irgendetwas unter Wasser ist immer kaputt, muss repariert oder kontrolliert werden. Und gerade hier an Pier 63 weiß niemand, wie es wirklich da unten aussieht. Wenig ist dokumentiert. Zu oft wurde um- und angebaut.
6: Das ist Babypuder oder Talkum. Das macht sich ganz gut, das ist auch hautfreundlich. Vor allem kommt man dann gut in die ganze Geschichte rein und auch wieder raus. Außerdem duftet es so schön.
2: Das ist auch das Einzige, was hier duftet, an der trüben Hafenwasserkante.
7: Schön, oder?
8: Das sind jetzt nur normale Arbeitshandschuhe. Das Wasser ist noch warm, das ist nur ein Schutz. Die Pocken unter Wasser sind ja doch scharf wie Rasierklingen, Muscheln. Das ist alles extrem scharfkantig.
2: Das Hafenwasser hat 10 Grad. Für einen Arbeitstaucher fast mollig warm.
3: Gut, dass er an den Helm kommt.
2: Licht, Luft, Kamera, Telefon. Tristan ist verkabelt wie ein Kosmonaut.
3: Die Reserve ist offen, halben Schlag zurück.
9: Hier kommt die etwas männlichere Version eines Kosmonauten.
3: Zurück. Am Zeitblock auch geschlossen. In der Reserve 200 Bar. Inflator funktioniert. Handschuhe hat er an. Fußball ist auch da. Hahn ist gesichert. Messer ist da. Alright, kann losgehen.
2: Dieser Tauchgang ist auch ein Abstieg in die Vergangenheit. Über 60 Jahre alt ist der Rostocker Hafen. Und für einige Piers ist die Lebensdauer langsam abgelaufen. Sie müssen Stück für Stück erneuert werden. Die junge DDR versuchte sich Anfang der 60er Jahre unabhängig vom Westen zu machen und baute einen eigenen Überseehafen, der jahrzehntelang vergrößert wurde.
10: Hier an der Stückgutpier geht es um neue Schiffsliegeplätze mit all ihren Einrichtungen.
2: Es war das sogenannte nationale Aufbauwerk. Jede Woche Thema in der aktuellen Kamera.
10: In der gleichen Zeit für das gleiche Geld 20 Tonnen Stahl bis zum Jahresende zusätzlich zu biegen, das hat sich die Eisenflechterbrigade Neumann vorgenommen. Ein Beitrag, damit die Kaimauer schneller fertig wird. Die Hafenarbeiter in Rostock haben den richtigen Weg zur Stärkung der Republik beschritten.
2: Der Rostocker Überseehafen war für die DDR überlebenswichtig. Tristan hat da unten in 6 Meter Tiefe irgendwas gefunden.
11: Das sieht sehr dick aus, ne?
12: Das ist sehr dick, ja. Hier draußen. Das sieht aus halt so ein bisschen mehrlagig, siehst du? Also hier.
11: Ja, musst du vielleicht mal gucken, ob die ein Rohr an die Wand geschweißt haben oder in die Wand reingeschweißt haben und in ein Betonrohr liegt oder so.
12: Ja, ich schätze auch, das hat was mit Beton zu tun hier. Das ist hier auf jeden Fall Beton.
2: Mit Beton wurde nicht gegeizt in den 60er Jahren.
10: Die Kai-Anlage des zweiten Hafenbeckens wird von Jugendbrigaden noch in diesem Jahr fertiggestellt. Das 12. Plenum des ZK der SED bestätigte den Erbauern des Hafens erneut, so wird es weitergehen. Durch sinnvollen Einsatz und volle Ausnutzung der Technik wird man auch hier in Rostock die geplanten Termine wieder unterbieten.
2: Und auch mit Parolen sparte man nicht.
10: Die Jungen der Brigade Borte sind stolz darauf, gerade hier zu arbeiten. Sie wissen, dank ihrer Arbeit werden auch in diesem Hafenteil bald Schiffe aus aller Welt vor Anker gehen.
2: Bei Tristan und Jens herrscht gerade Rätselraten, welches Material damals noch verwendet wurde. Tristan findet auch Ziegel und eine Stahlkante.
12: Ist in die Betonunterkante eingefügt.
11: Du kannst dich dann auf den Rückweg machen, ich mach das Licht aus und wir holen dich zur Leiter, kommst hoch.
12: Jawohl, verstanden. Zurück zur Leiter.
11: Schlaue Leiter wird eingeholt.
2: Die Baltiktaucher haben ihre kleine Mission fürs Erste erfüllt. Kaikante untersucht, Rohr eingemessen. Mit diesen Daten kann das Hafenmanagement eine Sanierung vorbereiten. Stromaufwärts. Im Rostocker Fischerei- und Frachthafen gibt es auch einen kleinen Einsatz an der Kaikante. Terminalmanager Michael Wichert hat sich Verstärkung aus dem Büro geholt.
13: Bist du soweit?
14: Jawohl. Ja,
13: okay.
2: Den Kollegen mit dem verflixten Nachnamen. Ron Verhorwort ist froh, mal rauszukommen an die frische Luft. Am Holzterminal ist Ladung verloren gegangen.
13: Wo gehen wir jetzt hin?
14: Wir fahren mal Richtung Alten Hafenbecken, da soll ein Stammschwimmer runter.
13: Okay. Dann geht's los.
2: Ein bisschen Abwechslung von der trockenen Schreibtischarbeit.
13: Aber passt, schönes Wetter.
14: Trocken zum Glück.
13: Alles gut.
14: So, jetzt sind wir gleich bei der Holzpolter, da müsste eigentlich der Stamm dann liegen. Da müssen wir mal gleich gucken im Wasser.
2: Sie suchen nach der Stecknadel im Heuhaufen.
14: Bei der Schiffsentladung riecht ja auch mal ein Stamm und dann kommt schon mal hier und da vor, dass was reinfällt. Und dann fahren wir sofort mit dem Boot raus, sammeln die ein. Oder wenn wir von Land aus noch rankommen, dann fangen wir sie mit dem Wurfhaken und dann holen wir sie wieder hoch. Ja, weil wir wollen ja auch den anderen Schiffsverkehr nicht mit den Stämmen behindern und beschädigen vor allen Dingen. Ne? Ron, festhalten, ich stopp gleich auf. Ne? Gut, gut. Achtung, ja, stopp auf.
13: Okay.
14: Das Ding gegriffen? Gut.
13: Ja, ich kam. Oh, ja, pass auf.
14: Ich halt fest.
13: Hast du?
14: Ja, bind ihn vorne an. Genau, und jetzt durchs Auge nur durch, ne? Genau. Ja. Gut, gib mir hin, ich bind ihn hier hinten fest. Sehr gut.
13: Hast du ihn?
14: Ich hab ihn.
13: Okay.
14: Sehr gut, den haben wir gekriegt.
13: So.
14: Haben wir noch mal ein Stück Richtung Alten Hafenbecken?
13: Ja.
14: Mal gucken, ob da noch was liegt.
13: Dann haben wir alles durch.
14: Schön kalt das Wasser heute, ne?
13: Es geht.
14: Ja?
13: Ich war schon mal am Baden.
14: Aber es riecht nach Fisch.
13: Ja, das ist natürlich. Dafür sind wir im Hafen.
14: Ja. Gut, Stamm hängt, ja?
15: Ja,

0: Gut.
1: Kollege Ron war früher Berufssoldat, auch im Auslandseinsatz im Irak und in Afghanistan. Mit dem Ende seiner Dienstzeit begann er ein neues Leben. Mit allem drum und dran.
0: Ja, wir kommen Holländer nach Rostock. Da hat man immer die schöne Sprüche der Liebe. Ja, die Liebe hat mich hier gezogen. Das, ja, jetzt hier schön, ruhig, alles top. Schön hier.
2: Ron, der Stamm hängt noch dran, ne?
0: Ja, hängt noch alles.
2: Sehr gut.
0: Ey, die haben wir festgemacht, ne?
2: Knoten hält.
0: Das ist, der hängt. Ne? So, dann gleich Dienstplan machen, dass es schnell fertig ist.
2: Ja, sagst du David Bescheid, dass ich mit zum Mittag komme?
0: Ja.
2: Wir fahren jetzt zusammen, kommen jetzt kurz vor 12 wieder hoch.
0: Ja.
1: Dienstbesprechung mit Seeluft und Sonnenschein. So schön kann Hafenarbeit sein.
0: Aber pass auf, weil nächste Woche kommt ein ADS-Schiff.
2: Ja, kann doch.
0: Ja, dass wir da Platz behalten für den Kran.
2: Kann doch. Du, wir haben nur noch zwei Poller.
0: Ja?
2: Bis dahin könnten wir noch Holz hinlegen, okay. Im Zweifelsfall. Dann kommen die noch mit der Beladung klar.
1: Den herrenlosen, vollgesogenen Holzstamm wollen sie später aus dem Wasser hieven. Zu schwer. Mit einem kleinen Kran.
2: So. Gut, Ron.
0: Ja?
2: Schön.
0: Okay.
2: Jetzt kannst du greifen.
1: Und Ron Verhorewort zieht es dann doch erstmal wieder zurück ins Büro.

0: Ein kleines Stückchen weiter flussaufwärts liegt der alte Stadthafen von Rostock. Früher war er der einzige Hafen der Stadt. Heute liegen hier nur noch Museumsschiffe und Großsegler. Und am Ende der 3 Kilometer langen Kaikante dümpelt seit über 10 Jahren nur noch der Rumpf eines berühmten alten Ausflugsdampfers. Der droht jetzt zu sinken. Die Rostocker Baltiktaucher um Jens Paap kümmern sich.
1: Das ist heute auch für uns was Besonderes bei diesem Schiff, was wie bekannt eine sehr starke Historie hat. Und so gehen wir auch damit um.
0: Die Kronprinz ist das älteste noch erhaltene Seebäderschiff Deutschlands. Sie wurde als Ausflugsdampfer gebaut und war zwischenzeitlich auch als Hilfsschiff der Kriegsmarine im Einsatz. Und fuhr ab 1950 als Undine zwischen Rostock und Warnemünde Urlauber spazieren. Mit Liegeplatz im alten Strom. Seit 30 Jahren versuchen verschiedene Vereine und Freundeskreise, das Schiff wieder flott zu kriegen. Alles vergeblich. Der Rumpf der Kronprinz wanderte von einer Werft zur anderen. Sogar bis nach Dresden wurde sie transportiert und irgendwann wieder zurückgebracht. Jetzt ist sie wohl auf ihrer letzten Reise. Im Fischerei- und Frachthafen liegt auch die Basis der Rostocker Baltiktaucher. Mit ihrem Schwimmkran wollen Jens Paap und seine Leute die Überreste der legendären Kronprinz aus dem Wasser hieven. Eine heikle Aufgabe. Denn der über 100 Jahre alte Rumpf ist noch genietet und vom Rost zerfressen. Sie haben großen Respekt vor der alten Dame.
1: Ja, das müssen wir natürlich langsam machen, weil keiner kann sagen, die Stabilität des Rumpfes aufgrund des Alters, das müssen wir uns erstmal angucken. Also wir gehen erstmal ganz leicht so 10, 15 cm über die Wasserlinie und dann stoppen wir. Und dann warten wir erstmal eine gewisse Zeit, wie sich das Schiff hat.
0: 60 Tonnen Stahl hat der Kran jetzt am Haken.
1: Jetzt verholen wir den ganzen gesamten Schwimmkran und fahren mit der ganzen Einheit auf Position, sodass wir genau über den Böcken sind.
0: Nach mehr als 10 Jahren wieder auf dem Trockenen. Mit einem Spezialtransporter bringen die Baltiktaucher den Rumpf weg von der Kaikante. Ab dann ist der älteste Ausflugsdampfer Deutschlands nur noch ein Wrack von vielen. Auf dem kleinen Schiffsfriedhof hinterm Fischereihafen. Und Ausflugsdampfer gibt es heute mehr als genug. In Warnemünde, am alten Strom. Aber die Fahrt in die Heide mit der Schnattermann ist immer etwas ganz Besonderes. 30 Gäste sind an Bord. Juliane muss ordentlich Kaffee kochen. Und das Hamburger Damengespann ist natürlich ganz andere Hafenrundfahrten gewöhnt.
2: Ja, wir hatten dass man es einmal so sieht hier in Rostock alles, weil wir kommen aus Hamburg und mal den Vergleich. Und eben, weil es hier auch noch in die Rostocker Heide weitergeht, da lassen wir uns überraschen, was uns da erwartet. Genau. Das wissen wir nicht.
0: Und welcher Hafen ist jetzt der schönere?
2: Ja, wir haben es eben gesagt. Also, der Hamburger.
3: Ja, hier ist so viel Industrie irgendwie. Ne? Aber Hamburg hat klar auch Industrie, die Werften und so weiter. Aber eben auch die Kölbronnbrücke, den alten Elbtunnel, die Speicherstadt und so. Da, ne? Auch schöne Sachen. Ne?
2: Die Strände hier. In Mecklenburg-Vorpommern generell sind deutlich schöner, muss man sagen, als die in Schleswig-Holstein. Muss man einfach sagen. Ist so.
0: Schöne Strände und schöne Natur. Da fährt die Schnattermann wieder hinein. Durch den sogenannten Breitling in die Rostocker Heide. Die immer noch so aussieht wie damals. als es hier noch keinen Hafen gab. Und dann lüftet Captain Heiko Bartling noch das Geheimnis des merkwürdigen Schiffsnamens.
4: So, meine lieben Damen und Herren, wir sind im Naturschutzgebiet Schnatterlmann. Wo kommt der wunderschöne Name denn her? Auf dem Breiting soll vor ganz, ganz, ganz vielen Jahren mal ein Seemann Schiffbruch erlitten haben. Und ja, der konnte aber nicht schwimmen und hat das große Glück gehabt, dass da in seiner Nähe ein Stein war. Und da hat er sich drauf aufgerettet. Saß aber 3 Tage fest, weil man ihn erst nach 3 Tagen gesehen und gefunden hat. Und wo man ihn dann angesprochen hat, da konnte er vor Kälte und Nässe eben nicht mehr reden, sondern nur schnattern. Deswegen heißt das hier ganze Schnattermann.
0: Ob das stimmt oder nicht, wer weiß es schon. Ein bisschen Seemannsgarn wird doch immer gern gesponnen. In jedem Hafen.
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8: Polen. Ende August. Brand in einer Drohnenfabrik. Der Verdacht: russische Sabotage. Dänemark. Hauptnachrichtensendung Anfang September. Der inländische Geheimdienst warnt vor konkreten Sabotageplänen Russlands. Im Visier die dänische Verteidigungsindustrie. Deutschland. Der versuchte Drohnenanschlag am Flughafen Halle-Leipzig. Für viele der Höhepunkt der Anschlagsserie. Leipzig steht für eine neue Eskalation auf dem Boden der Europäischen Union. Sie wird direkt Russland zugeschrieben und ist Teil eines umfassenden Musters zunehmend gefährlicher Vorfälle. Die Europäer sehen sich mit der harten Wahrheit konfrontiert, dass dies die neue Normalität ist. Europas Politiker wollen gemeinsam Härte gegen Russland zeigen.
9: Wir haben Russland signalisiert, dass wir uns nicht einschüchtern lassen.
8: Angriffe auf Europa bleiben nicht ohne Folgen. Auch die NATO reagiert. Mitte August fliegt ein Alliiertenverband dicht an die russische Enklave Kaliningrad. Mit dabei eine neue amerikanische Maschine für elektronische Kampfführung. Gebaut, um Radar und Funk zu stören. Offiziell nur Routine. Doch das Signal an Moskau ist klar. Bis hierhin und nicht weiter. Und Europa investiert in den sogenannten Drohnenwall. Ein flächendeckendes Überwachungsnetz. Ab 2027 soll es kritische Infrastruktur vor Drohnen schützen. Die ehemalige Chefstrategin der NATO, Stefanie Babst, geht über militärische Maßnahmen hinaus, fordert auch mehr zivile Krisenvorsorge.
10: Wir haben in der NATO einen sehr etablierten Verteidigungsstreitkräfteplanungsprozess. Den gibt es seit über 50, 60 Jahren. Wir brauchen ein Pendant für diese zivile Resilienz und Krisenbewältigung.
8: Was das heißt, zeigt sich in Finnland. In der Stadt Kuopio fand vor wenigen Tagen die größte Zivilschutzübung seit dem Zweiten Weltkrieg statt. Über 2000 Menschen proben den Ernstfall. Was ist zu tun, wenn durch einen Cyberangriff die Strom- und Wasserversorgung lahmgelegt wird und zudem ein Raketenangriff droht? Europa lernt gerade mit einer Bedrohung zu leben, die es lange verdrängt hat.

0: Willkommen zur Tagesschau. AfD gewinnt Landtagswahl in Mecklenburg-Vorpommern. Laut vorläufigem Endergebnis landet die Partei bei 38,2%, gefolgt von der SPD mit 35,5%. Die Linke kommt auf 6,5%, Grüne auf 5,7%. Die CDU verpasst mit 4,9% erstmals in der bundesdeutschen Geschichte den Einzug in ein Landesparlament. Das BSW ist mit 4,8% ebenfalls nicht vertreten. Auch die FDP ist mit 1% raus. AfD sieht klaren Regierungsauftrag in Mecklenburg-Vorpommern. Der Ministerpräsidentenkandidat Holm sagte, die Wähler wollten Veränderung. Seine Partei habe dafür ein starkes Mandat bekommen. Allerdings möchte keine der anderen Parteien mit der AfD koalieren. Holm sagte, man werde trotzdem Gespräche suchen. Linkspartei gewinnt Abgeordnetenhauswahl in Berlin. Laut der aktuellen Hochrechnung von Infratest DIMAP kommt die Partei auf 25,6%. Die aktuell regierende CDU erreicht 18,9%, die SPD 12,1%. Die Grünen liegen bei 14,3%, die AfD bei 16,1%. Das BSW kommt auf 4,7%. Linkspartei will regierende Bürgermeisterin in Berlin stellen. Die Spitzenkandidatin Ehreib sagte, sie wolle die Vergesellschaftung von Immobilienunternehmen, für die die Linke im Wahlkampf geworben hatte, auch in einer Koalition durchsetzen. Mögliche Partner für die Partei könnten die Grünen und die SPD sein.
1: Ich übernehme diese Verantwortung.
0: Kanzler Merz will im Amt bleiben, trotz schlechter Ergebnisse der CDU bei der Wahl in Mecklenburg-Vorpommern. Er wolle den eingeschlagenen Reformkurs fortsetzen und Deutschland voranbringen, so Merz, unmittelbar nach Veröffentlichung der Wahlprognosen um 18 Uhr. Was jetzt zu tun sei, erfordere Rückgrat, Standhaftigkeit und Geduld. Das Wetter, morgen eine Mischung aus Sonne und Wolken, im Norden und Osten einzelne Schauer und windig, in Alpennähe anfangs etwas Regen, im Südwesten viel Sonnenschein, es werden 13 bis 23 Grad.
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3: Komm, Frankie!
4: Oh, was hier los?
3: Revolution!
5: Wir haben in Deutschland ein Problem mit einer Parallelgesellschaft, mal grob gesagt, oben.
3: Regiert nur Geld? Wollen wir nicht. Eigentlich brauchen wir mal jemanden, der wirklich hart durchgreift.
6: Ja.
7: Es geht einfach darum, dass wir ein bisschen Veränderung bekommen.
8: Tatsächlich müssen wir sehen, dass die Zufriedenheit mit der Demokratie deutlich abgenommen hat.
9: Die Entscheidungen treffen sowieso die da oben und wir haben sowieso nichts zu sagen.
8: Und immer mehr Menschen sagen, es funktioniert eben nicht gut.
10: Die funktioniert auch nicht mehr.
11: Immer der Große, der Größe ganz oben. Und der Kleine kriegt nichts. Warum?
12: Und trotzdem treibt mich aber an, dass nichts zu tun halt auch keine Option ist. Oh, Baby, what a place to be.

0: Hier in einer Umfrage unter mehr als 1100 Menschen wissen, wie zufrieden sind sie damit, wie die Demokratie in Deutschland funktioniert. Drei Viertel sagten wenig bis gar nicht. Warum? Eine Suche nach Antworten quer durchs Land. In Stralsunder Kleingärten und auf einem Campingplatz bei Greifswald. Hier machen vor allem Einheimische Urlaub.
1: Du kannst oder doch nicht spielen.
0: Warum ist der Frust auf die da oben so groß? Hallo? Und wer sind die da oben überhaupt? Am Kiosk in Schwerin-Lankow treffen sich Rentner und Schichtarbeiter, Mütter mit Kindern, Arbeitslose, Alteingesessene und Zugezogene. Viele fühlen sich weit weg von denen, die entscheiden. Die Erwartungen an Politik und Demokratie sind groß, die Zweifel aber auch.
2: Die funktioniert auch nicht mehr. Was ist denn noch demokratisch bei uns?
3: Ich habe da keinerlei Erwartung mehr. Gefühlt wird es immer schlimmer und schlimmer und es bessert sich nichts.
4: Es kommen immer die Falschen nach oben.
5: Ich habe auch das Gefühl, es ist egal, wo ich mein Kreuz mache, es kommt immer nicht das raus, was ich will.
6: Ob man dann um Willen geht oder nicht, verändern tut sich im Endeffekt eh nichts. Das wird ja so einem hingebrettert und dann friss oder stirb.
7: Demokratie, ja, aber
8: wo? Die Entscheidung treffen sowieso die da oben und wir haben sowieso nichts zu sagen.
9: Man hat das Gefühl, dass sie gar nicht mehr in der Sache drin sind.
10: Zu weit weg,
9: sondern
10: ist fertig.
9: Das ist das eine, aber auch eigentlich eine gute Sache, wo wir sagen, hey, brauchen wir jetzt nochmal eine Änderung im Kinder- und Jugendschutzgesetz oder in die Änderung. Und die sind eigentlich damit beschäftigt, vorne einen Zaubertanz aufzuführen und sich eigentlich nur gegenseitig schlecht zu machen.
11: Das Große braucht man nicht ansprechen, da hat man nichts zu sagen, da kommt man nicht, da haben ganz andere was zu sagen. Weil wir klein haben nichts zu sagen. Dazu sind wir viel zu klein.
0: Die da oben bestimmen, die Kleinen sind machtlos. Dieses Gefühl haben auch einige im Schweriner Stadtteil Lankow. Jetzt wollen sie einen letzten Versuch wagen. Denn diese Fläche, 5000 Quadratmeter Grün mitten im Viertel, soll weg. Seit 50 Jahren gibt es die Anlage, doch die Stadt will sie jetzt endgültig verkaufen. Ein Investor soll sie bebauen, statt Liegewiese ein Ärztehaus, statt Spielplatz Wohnungen und ein Supermarkt. Der Plan dafür steht seit Jahren und genauso lange wehren sich einige Anwohner dagegen, bisher ohne Erfolg.
12: Soll das alles weg? Oh, der Birnbaum ist auch schön, der hatte dieses Jahr auch so viel Birnen. Äpfel waren dieses Jahr auch viel.
13: Ja, es ist hier schön, einfach schön hier. Und wir wollen den Platz einfach behalten.
12: Ich bin hier viel und die Kinder auch.
13: Hier kannst du im Sommer auch unter den Bäumen verweilen. Muss nicht mitten in der Sonne spielen, wie die neuen Plätze alle so sind. Ja, also der ist hier ideal für Kinder, für die ganzen Familien.
14: Und es kommt auch unterschiedliche Familien aus unterschiedlichen Kulturen, aus Syrien, aus der Ukraine, natürlich Deutschland und überall. Und wir spielen zusammen und es ist ganz wichtig, den Platz hier zu behalten.
13: Und deswegen verstehe ich das jetzt nicht, warum wir immer wieder mit von vorne anfangen. Regiert nur Geld? Wollen wir nicht. Wir wollen hier bestimmen. Wir wohnen ja auch schließlich hier.
14: Ich bin Ausländer, also meine Stimme zählt nicht. Aber es würde mich freuen, wenn das erhalten bleibt.
12: Ach, Boskop ist ja sowieso immer gut, ne?
0: Direkt gegenüber stehen schon ein Supermarkt sowie ein Ärztehaus und eine Apotheke. Die gehören Hans Werner und Tillmann Stein. Sie bemühen sich seit mehreren Jahren um die Fläche und wollen weitere 18 Millionen Euro investieren. Der Bedarf sei da.
15: Einmal an Einkaufsmöglichkeiten, an ärztlicher Versorgung, an Kunden in der Apotheke. Gerade auch durch den Zuzug der vielen jungen Familien. Es ist einfach so, dass wir hier diese wohnortnahe Versorgung einfach brauchen und die auch stärken wollen.
0: Demonstration vor dem Schweriner Rathaus. Inzwischen hat sich eine Bürgerinitiative gegen den Verkauf gegründet. In nur 6 Wochen hat sie 4000 Unterschriften gesammelt. Das reicht für einen Bürgerentscheid, den ersten in der Stadtgeschichte. Ganz Schwerin wird darüber abstimmen, ob der Platz bleibt oder nicht. Die Stadtvertretung soll heute entscheiden, wann.
4: Das Gute ist, wir alle wollen einen Bürgerentscheid. Das hat die Stadtvertretung sozusagen beschlossen. Das Schlechte ist, wir streiten uns eigentlich nur noch um den Termin.
0: Der Bürgerentscheid könnte zusammen mit der nächsten Oberbürgermeisterwahl stattfinden, in 6 Monaten. Die Mehrheit der Stadtvertretung ist allerdings für einen früheren Termin.
7: Wenn ich ein Anliegen habe, dann würde ich doch nicht wollen, dass mein Anliegen thematisch und inhaltlich noch von ganz vielen Themen, die bei einer Oberbürgermeisterwahl eine Rolle spielen, überlagert oder gar überschattet wird.
10: Ich kann Ihnen sagen, ich habe mit der Bürgerinitiative gesprochen, die sich jetzt in wöchentlichen Sitzungen auf diesen Bürgerentscheid vorbereitet, Plakate, Kampagne und Ähnliches. Und dort ist niemand, keiner von diesen Leuten dafür, dass der Bürgerentscheid im Januar stattfindet.
4: Aber der, und das ist meine tiefe und feste Überzeugung, das haben auch viele bestätigt, hat im Sinne dessen, der da betroffen ist, und das ist eine Investition, so rasch zu erfolgen, dass nicht unnötige Zeit ins Land geht.
0: Der Investor soll schnellstmöglich Sicherheit bekommen. Für die Bürgerinitiative ist das nicht nachvollziehbar.
16: Wenn man natürlich ganz genau weiß, dass ein Zeitpunkt Ende Januar, wenn das Wetter erwartungsgemäß schlecht ist, vielleicht sogar sehr schlecht, das eindeutig auf die Wahlbeteiligung geht. Und das ist einfach, es ist primitiv und bösartig. Anders kann man es gar nicht bezeichnen.
17: Deswegen legt Ihnen meine Fraktion den Vorschlag vor, dieses Bürgerbegehren rein als Briefwahl durchzuführen. Der fällt uns nicht leicht, weil der richtige Weg wäre, es gemeinsam mit der OB-Wahl am 12.04. durchzuführen. Da wir keine Mehrheit dafür sehen, legen wir Ihnen diesen Antrag vor. Ich bitte um Zustimmung.
18: Fraktion Unabhängige Bürger FDP, Paul Bressel.
0: Die Stadtvertretung stimmt für den Extratermin im Januar. Um alle rund 80.000 Wahlberechtigten zu erreichen, soll es nun aber eine Briefwahl geben. Ein Kompromiss.
19: Es ist nun mal ein Januartermin, der jetzt überstürzt einfach stattfinden soll, damit in meinen Augen Menschen mit viel Geld ihre Interessen durchsetzen. Und man darf einfach hierbei auch nicht vergessen, dass wir ja gar nicht ernst genommen werden als die, die sich dafür eingesetzt haben.
0: Noch 2,5 Monate bleiben Ihnen bis zum Bürgerentscheid bei Temperaturen um 0 Grad. Mit einem Wichtelfest versucht die Initiative trotzdem, für den Park zu werben.
20: Abgesprungen ist keiner. Wir wissen, dass es schwieriger wird. Aber so ist es halt. Und wir versuchen, das Beste daraus zu machen.
0: Die Hürden sind hoch. Dass es einen Bürgerentscheid geben wird, das muss sich in der Stadt erst mal noch herumsprechen. Schwerin Lankow hat rund 10.000 Einwohner. Wenn die Initiative aber Erfolg haben soll, müssen mindestens 20.000 Schwerinerinnen und Schweriner an der Abstimmung teilnehmen. Und dann kommt es darauf an, wofür sie stimmen. Für den Park oder für die Investition. Wie viel Gewicht haben die Stimmen von denen da unten? Die kleine Gruppe Freiwilliger hofft, dass ihre Idee zündet, mit dem ersten Bürgerentscheid der Stadt etwas zu bewirken.
20: Wir sind nicht gleich auf. Wir werden nicht so viel gehört wie der Investor letztendlich, obwohl wir mehr sind. Und das ist, glaube ich, auch das, was die Menschen so verdrossen macht.
0: Politikverdrossenheit. Nicht gehört, nicht gesehen und nicht beteiligt zu werden. Dieses Gefühl hat sich in den letzten Jahren bei vielen verfestigt. Vor allem, wenn es um die große Politik geht. Egal, wer gefragt wird, ob Rentnerin oder Alleinverdiener mit Kindern, der Grund für die Unzufriedenheit ist immer die Sorge ums Geld.
21: Können sich nicht mehr da hinstellen da oben und wissen gar nicht hier unten eigentlich, wie das funktioniert. Ne? Dass bald gar keiner mehr Geld in den Taschen hat und dass die Lebensmittel immer teurer werden.
20: Ja, nicht nur von oben herabschaut, auch mal hinter die Kulissen. Ne? Wie ein normaler Bürger eben lebt. Ne? Und was es heißt, Kinder zu ernähren und sich was Kleines aufzubauen, wie eben so ein Garten und was das eben alles kostet und.
22: Und die ganzen Einkaufspreise, was ist da gestiegen? Kaffee, Tee, Kakao, das sieht kein Mensch. Ne? Gewerbesteuer, Einkommensteuer, Umsatzvorsteuer, oh, was ich nicht, das Wort Steuer kann ich schon gar nicht besiegen.
2: Den Kleinen hauen sie wieder was drauf. Ne? Der soll für die Zähne die Hälfte nur noch 50% kriegen. Der Nächste kriegt da nur noch das. Dem nehmen sie das weg. Der Große braucht sich keine Gedanken machen, der Politiker schon gar nicht.
1: Die haben die Strippen und wir tanzen im Prinzip fast danach.
3: Das ist so.
1: Fast danach. Ja. Die haben es in der Hand.
3: So wie die, unsere Großeltern schon gesagt haben, Geld regiert die Welt.
1: Genau.
3: Und wer die Kohle hat, sag ich mal, der sitzt an den Hebeln und steuert die kleinen Leute. Ne? Das ist so. Ne? So und das ist, und das erwarte ich von einer Demokratie, dass das nicht so kommt, also nicht so aggressiv passiert, sag ich mal. Ne?
0: Abgehobene Politiker, Strippenzieher und Geld regiert die Welt. Was ist dran an solchen Aussagen? Bedeutet viel Geld wirklich mehr Einfluss, auch in einer Demokratie? In Berlin, direkt neben dem Brandenburger Tor im Hotel Adlon, trifft sich einmal im Jahr die Stiftung Familienunternehmen und Politik. Eine Lobby für Unternehmen, die seit vielen Generationen in Familienhand sind. Darunter sind auch die Chefs der reichsten Konzerne des Landes. Sie wollen hier mit Politikern ins Gespräch kommen.
5: Als Familienunternehmen sind wir eigentlich immer positiv gestimmt. Wir müssen ja in die Zukunft denken, über viele Generationen hinweg. Also Pessimismus bringt nichts und wir fühlen uns, glaube ich, auch vernünftig gesehen.
0: Der Bundeskanzler und drei weitere Mitglieder der Bundesregierung sind der Einladung gefolgt und hören zu.
23: Ich habe mit verschiedensten Unternehmern gesprochen, die sagen, die haben Kinder natürlich, die sind auch gut ausgebildet, die sind willig, die sind fleißig, die arbeiten. Aber die sagen, wir können nicht guten Gewissens die Nachfolge an die Kinder übergeben. Wir wickeln unsere Unternehmen ab. Das waren wirklich viele.
24: Es darf keine Entscheidung und kein Gesetz mehr kommen, welches das Unternehmen noch schwerer macht, kein einziges.
0: Familienunternehmer aus Mecklenburg-Vorpommern sind bei dem Treffen rar. Diese zwei, Bauunternehmer und Pflegedienstleiter aus Neustrelitz, sind auch nur auf persönliche Einladung hier.
25: Nächstes Mal ein Höhepunkt im Jahr, weil sie doch so konzentriert so viel Politik und auch Wirtschaft von den Leistungsträgern mal hier haben.
0: Allein die Unternehmen der Gäste hier machen zusammen rund 480 Milliarden Euro Umsatz pro Jahr, fast so viel wie ein Bundeshaushalt. Wie sehen Sie die Diskussion um das Oben und Unten in der Gesellschaft?
26: Oben und Unten gibt es irgendwie aus meiner Sicht nicht. Wer ist oben, wer ist unten?
5: Hamburg ist oben und München ist unten. Insofern ist es völlig richtig. Aber Sie meinen ja wahrscheinlich vermögensmäßig. Und da ist es natürlich auch so, dass es vermögendere Menschen gibt und weniger Vermögende. Aber ich weiß nicht so recht, was sozusagen der Hintergrund ist. Oben und unten, das ist, deswegen habe ich so etwas flachsig gefragt. Es ist eigentlich nichtssagend.
27: Ja, natürlich gibt es ein Oben und Unten in unserer Gesellschaft, vor allem auf zwei Ebenen. Das eine ist Geld und auf der anderen Seite ist Macht.
0: Seit 40 Jahren erforscht der Soziologe Michael Hartmann, wer die da oben sind. In mehreren großen Studien hat er untersucht, wer es ganz nach oben schafft, wer draußen bleibt und wie das unsere Gesellschaft beeinflusst.
27: Wobei ich aus wissenschaftlicher Sicht immer sage, dass oben, das sind Elite-Positionen, weil Elite ist eine wissenschaftliche Definition, oben ist ein schwammiger Begriff.
0: Seine Forschung sagt, die Elite, das sind in Deutschland rund 4000 Personen. Neben Politikern, laut Hartmann, zum Beispiel Bundesrichter, Professoren, Vorstands- und Aufsichtsratschefs. Sie lenken maßgeblich Deutschlands Entwicklung durch politische und juristische Entscheidungen. Und die Wirtschaftselite bestimme durch Investitionen, wo was gebaut wird und wo Arbeitsplätze entstehen. Die Elite beeinflusse so das Leben aller.
27: Problematisch daran ist, dass die Personen, die da sitzen, nicht das Spektrum der gesamten Bevölkerung repräsentieren, nicht mal einen größeren Teil.
0: Von hier ist diese Elite weit weg. Für sie sind die da oben vor allem Politiker. Die waren so ein bisschen
3: angepasst. Wenn ich Bundestagsdebatten sehe, dann stehen mir die Haare zu Berge. Das wollen ja kluge Menschen sein und schlaue Leute sein. Aber die schreien sich an wie im Kindergarten da. Das ist ein reiner Kindergarten da.
22: Mach du doch mal den Job, sag ich. Ich will den nicht machen. Diese Verantwortung will ich mir nicht aufbürden, sag ich. Da hast du immer Stress in Haken, und ist ja auch so.
6: Und dann, wenn man so sieht, sie wollen Diäten haben und da mehr Geld und hier mehr Geld, wo man sagt, so, die verdienen doch alle schon sehr viel Geld.
3: Die verdienen das nicht, die bekommen das. Das ist ein himmelweiter Unterschied. Ne? Das ist ein himmelweiter Unterschied. Ne? Da bin ich ein bisschen penibel, weißt du?
7: Dass die mal richtig arbeiten gehen. Was machen die denn?
2: Die haben ihre eigene Welt.

0: gesagt oben. Weil in dieser Gesellschaft bestimmte Dinge einfach anders gesehen werden, als es der Realität angemessen wäre. Und das ist für mich der wesentliche Punkt, warum ich immer sage, Herkunft und persönliche Lebenssituation sind so wichtig dafür, wie in diesem Land Entscheidungen getroffen werden. Und deswegen macht es einen großen Unterschied, ob die meisten Entscheidungsträger oder Eliteangehörigen aus den oberen 4% stammen oder ob sie aus der Mitte der Gesellschaft oder aus der unteren Hälfte stammen. Und jetzt haben wir das erste Mal einen Bundeskanzler, der Multimillionär ist. Das hat es vorher auch noch nie gegeben.
1: Sie, die Familienunternehmen, wissen, was Verantwortung und persönliche Haftung bedeuten. Sie leben diese Prinzipien und Sie wollen von Recht zu Recht auch profitieren dürfen vom Gewinn aus Ihren Ideen und aus Ihrem Risiko. Sie rufen nicht ständig nach dem Staat, sondern Sie wollen, dass der Staat einen verlässlichen Rahmen und auch einen verlässlichen Sozialstaat schafft, einen Rahmen, in dem fairer Wettbewerb und eben Marktwirtschaft stattfinden. Genau diesen Rahmen zu erneuern, ihn zu verbessern, dafür bin ich angetreten mit der Bundesregierung.
2: Vor dem Hotel Adlon demonstrieren mehrere Vereine. Ihre Kritik, vor allem vermögende Unternehmer würden Einfluss nehmen, etwa auf die Steuerpolitik. Unter den Aktivisten ist auch einer, der früher selbst ganz oben war, der ehemalige SPD-Generalsekretär Kevin Kühnert. Dass insgesamt 4 Mitglieder der Bundesregierung zu diesem Treffen kommen, sieht er als Problem.
3: Das erklärt sich nicht an der Größe des Verbandes, es ist ein ganz kleiner Verband, sondern an der Zahlungsstärke und den Vermögenswerten der Familien, die dahinter stehen. Und das heißt eben, die bekommen ein ihrer Gruppengröße unangemessenes Gehör in der deutschen Politik gegenüber vielen anderen Interessengruppen.
4: Der Demokratie heißt eine Person, eine Stimme. Ist das Versprechen, dass alle sich einbringen können, irgendwie auch gehört werden und was auch mitentscheiden können? Und wenn wir Vermögen und damit Macht so ungleich verteilt haben, wie wir es heute in Deutschland haben, dann ist das ein demokratisches Problem.
2: Auch drinnen ist die immer lauter werdende Debatte über Vermögensungleichheit angekommen.
5: Wir haben das Superreichen-Bashing, wir haben auch das Feindbild des großen Familienunternehmers und größere Familienunternehmer und Unternehmerinnen werden jetzt sogar als Gefahr für die Demokratie bezeichnet und man will Milliardäre aus dem Land jagen. Also wie wollen wir denn junge Menschen zum Unternehmertum bringen, wenn wir so eine Stimmung in der Gesellschaft haben?
6: Da will ich Ihnen mal einen ganz praktischen Vorschlag machen. Gehen Sie regelmäßig raus zu Interviews, gehen Sie regelmäßig raus in die Talkshows, wo Sie sich mal der Debatte stellen. Das sind nicht mehr so ganz viele. Ich treffe jedenfalls am Sonntag mehr Leute auf dem Golfplatz als abends in den Talkshows. So, und deswegen ist mein Appell an Sie, Sie müssen raus. Wenn Sie da sozusagen den Haken dran machen, dann haben Sie diese Talkshows denen überlassen, die gegen uns und gegen Sie arbeiten.
7: Bestimmt.
2: Haben die Familienunternehmer hier mehr Einfluss auf politische Entscheidungen, als es die Demokratie verträgt? Die Stiftung will diesen Vorwurf so nicht stehen lassen.
8: Fakt ist, und das ist natürlich auch relativ eindeutig, dass jemand, der vermögender ist, der in Gruppen, in kleineren Gruppen agiert, dass der natürlich leichter mit Politikern sprechen kann, wahrscheinlich als irgendein Arbeiter am Fließband. Das wäre Unsinn, was anderes zu sagen. Deswegen haben wir aber verschiedene Parteien, deswegen haben wir auch Parteien, die sich sozusagen insbesondere eben um Arbeiter, um Menschen auch kümmern, die eben nicht so vermögend sind und die haben genauso viel Einfluss.
2: Der ehemalige Hoffnungsträger so einer Arbeiterpartei hat andere Erfahrungen gemacht.
3: Und ich habe eine machtlose Politik erlebt und will mich gar nicht freimachen. Ich habe das auch an mir selber irgendwann gemerkt. Denn wenn man diese Dauerbeschallung erlebt, wenn man andauernd mit Menschen spricht, die einem diese Propaganda erzählen, dann muss man schon sehr, sehr fest in seinen inneren Überzeugungen sein, um nicht irgendwann eine Schlagseite in der Bewertung der Wirklichkeit zu bekommen.
2: Und in dieser Wirklichkeit sei das Vermögen in Deutschland immer ungleicher verteilt, sagt der Eliteforscher.
0: Es ist deswegen ein Problem, weil die Schere in den letzten 2,5 Jahrzehnten, also ich sage immer ab Ende der 90er, immer weiter auseinander.

0: auseinandergegangen ist, und zwar maßgeblich bedingt durch politische Entscheidungen.
1: Die meisten Deutschen haben ein Vermögen bis maximal 1,5 Millionen Euro. 99% aller Menschen im Land liegen damit also irgendwo auf dieser 30 cm hohen Pappe. Auch viele Wohlhabende, Gutverdiener und Immobilienbesitzer. Aber wo befinden sich auf dieser Skala die reichsten Deutschen? Nicht etwa einen Meter darüber. Nicht einmal auf dem Dach dieses Hauses. Tatsächlich schwebt das reichste Prozent der Deutschen in diesem Bild in mindestens 10 Kilometern Höhe. Und dieser Abstand wird von Jahr zu Jahr größer.
0: Wir erleben jetzt seit einem Vierteljahrhundert, dass sich am oberen Ende ballt sich enormer Reichtum und am unteren Ende wird das Leben immer schwieriger.
1: Der Kiosk in Schwerin. Ein kurzer Kaffeetreff vor Schichtbeginn. Auf die Frage nach der politischen Stimmung drehen sich auch hier die Gespräche vor allem darum, wie das Leben als Krankenschwester oder Verkäuferin noch bezahlbar bleibt.
2: Alles teurer. Ob das so Versicherung ist oder ob keine Ahnung was. Das fängt ja schon beim Einkauf an.
3: Essensgeld für die Schule oder wie auch immer. Das wird alles teurer.
2: Ja, das finde ich aber auch doll. Also,
3: man bezahlt für ein Essen schon 5 Euro für das,
2: pro Tag.
3: Das ist doch nicht mal.
2: Pro Tag.
4: Ist schon schlimm. Die Lebensmittel so hoch und Benzinpreise im Moment und das. Und
5: früher konnte man sich noch was beiseite packen, heute nicht mehr.
4: Noch schlimmer, sag ich mir. Ne?
2: Mein Vater war ja nur schwer krank, ne? Da musste ich mich damals kündigen lassen, damit ich meinen Vater pflegen kann. Ich bin zu meinen Eltern wiedergezogen.
6: Hast du denn das Pflegegeld wenigstens gekriegt?
3: Ja, okay. Was ist das? Das ist sehr viel.
2: Das ist nicht viel. Pflegegeld. Und das haben sie dir noch angerechnet, ja, weil du ja dann zu dem Zeitpunkt arbeitslos warst, weißt du?
3: Ja, genau. Das
7: Ich habe 47,5 Jahre gearbeitet. Selten mal krank gewesen. Ne? Also fast immer keine Arbeitslosigkeit, nichts. Ja, und habe eine üppige Rente von 1.400 Euro für 47 Arbeitsjahre. So, und wenn allein schon an die Miete denke, sind 600 Euro Miete, die man bezahlen muss. Das ist eigentlich nicht mehr, eigentlich für den Normalos nicht mehr bezahlbar.
0: Der Miet- und Wohnungsmarkt ist für mich immer das Deutlichste, weil je mehr Leute hohe Einkommen und vor allem hohe Vermögen haben, umso mehr Leute sind in der Lage, hohe Summen für Immobilien zu zahlen. Und das verzerrt den Markt. Das heißt, es findet ein Ausschluss statt. Und zwar von oben.
1: Das Seebad Dranske auf Rügen. Rund 1.100 Menschen leben in der Gemeinde. Noch. Denn wie viele Orte an der Ostsee ringt auch Dranske um die Frage, wer hier Immobilien kauft. Und was passieren muss, damit nicht nur Sommerurlauber kommen, sondern auch genügend Menschen hier dauerhaft leben können. Die letzte Schule ist seit fast 20 Jahren geschlossen. Gleichzeitig wurden zahlreiche Ferienhäuser gebaut. Laut Immobilienportalen sind die Preise für ein Haus in den vergangenen 8 Jahren hier um 40% gestiegen. Wer kauft, kommt meist von außerhalb, zieht aber nicht her. Den Traum vom eigenen Haus können sich junge Einheimische, die bleiben wollen, trotz gut bezahlter Jobs selten erfüllen.
8: Meine Oma wohnt hier, meine Eltern wohnen hier, die Eltern meines Freundes wohnen hier. Ja, wir sind hier aufgewachsen beide und das ist unser Zuhause, also das ist unsere Heimat wirklich. Also wir haben uns auch schon einige Häuser angeguckt und so haben uns die Häuser natürlich auch gefallen, aber sie waren halt immer vom Budget her sehr, sehr hoch angesetzt. Wo ich sage, das ist schon ein bisschen happig für eine normale Familie. Klar haben wir beide auch Rücklagen bzw. einen Bausparvertrag, aber auch das hilft einem ja nicht weiter bei solchen Preisen.
1: Doch es könnte sich bald etwas ändern auf Granskes Wohn- und Immobilienmarkt. Wie schon andere Ostseebäder vor ihr, will sich die Gemeinde eine sogenannte Wohnraumerhaltungssatzung geben. Die soll verbieten, dass Wohnhäuser im Ortskern ausschließlich an Feriengäste vermietet werden.
9: Wir wollen unseren Wohnraum so, wie wir ihn haben. Wie, wenn ich diese Straße zum Beispiel nehme, für mich ein klassisches reines Wohngebiet, das wollen wir erhalten. Und wir wollen quasi nicht, dass die Wohnhäuser umgenutzt werden in Ferienhäusern und somit auch, ich sag mal, die Einwohnerzahl uns schrittweise sukzessive auch verloren gehen könnte. Und das war der Hintergrund der Gemeinde, zu sagen, wir wollen klassische Wohnbereiche erhalten und wir wollen auch damit die Zusammensetzung der Wohnbevölkerung erhalten.
1: Die Gemeindevertretung steht hinter dem Plan. Doch im Ort sind nicht alle dafür. Einige Einheimische, die hier Häuser besitzen und an Feriengäste vermieten wollen. Sie haben eine Bürgerinitiative gegründet und wollen nicht, dass sich die Gemeinde so in den Markt einmischt.
10: Es gibt hier keine Verdrängung durch irgendwelche Immobilienhaie oder was weiß ich. Das ist eine natürliche Entwicklung.
11: Und ich sag mal, das Kapital kommt tatsächlich von außen. Wo es auch, ich sag mal, eine Vielzahl neuer Millionäre gibt, die in der Lage sind, in Dranske eine Doppelhaushälfte zu erwerben.
10: Wer hat hier die Möglichkeit, so viel Geld auszugeben, um ein Haus zu kaufen? Das sind die wenigsten. Oder einige sind es sicherlich, aber dafür haben sie günstigen Wohnraum in den Blöcken.
8: Aber auch in den Blöcken wohnen Familien, die sich durchaus ein Haus leisten wollen würden, nur nicht können, weil die Preise explodiert sind.
1: Die Bürgerinitiative hat nun Unterschriften gegen die geplante Satzung gesammelt. Von den 1.100 Dranskern haben mehr als 160 unterschrieben. Das würde für einen Bürgerentscheid reichen, wenn er zugelassen wird. Am Ende geht es um die Frage, was erhalten werden soll, Wohnraum oder Immobilienwert.
9: Also Fakt ist ja eins, dass man auch hier in Dranske, wo nah an der Ostsee gelegen, natürlich ein Haus für eine Ferienwohnnutzung besser verkaufen kann als für ein Wohnhaus. Das ist uns auch bewusst.
10: Das ist an sich das Schlimme an der ganzen Sache, dass der Preis, der Immobilienmarkt, der wird mit Sicherheit zusammenbrechen, wenn man diese Satzung da drüber legt.
11: Und das geht immer zulasten der jetzigen Eigentümer.
10: Es wird keiner mehr diese Häuser kaufen. Und da haben wir unser ganzes Leben dafür gearbeitet und haben wirklich Energie und viel Geld investiert.
8: Klar möchten sie ihre Häuser meist dringend verkaufen, verstehe ich auf eine Art auch. Aber ich finde es halt einfach schade, weil dadurch können sich immer weniger Leute solche Häuser beispielsweise leisten. Und dann haben wir nachher einen leerstehenden Innenort, wo nur noch Urlauber im Sommer da sind und im Winter niemand. Und das würde ich total schade finden.
1: Ob nun ganz Dranske über die Wohnraumfrage abstimmen wird, das soll sich an diesem Abend zeigen.
9: Letztendlich entscheidet die Mehrheit. Und wir werden ganz einfach sehen, der entscheidende Beschlussvorschlag, der heute ja auf der Tagesordnung ist, ja der, will die Gemeinde einen Bürgerentscheid zulassen, ja oder nein?
1: Sitzungsabend der Gemeindevertretung. Die meisten kommen in die alte Schule, um die Debatte zwischen Bürgerinitiative und Kommunalpolitik zu verfolgen. Wer hier lebt und wer hier kauft, diese Fragen sind entscheidend für den ganzen Ort.
12: Wir haben dort 64 Mietwohnungen. Wenn es so weit kommt, dass jeder mit seinem Eigentum machen darf, was er will, sind wir auch hier in der Situation, dass auch dieser Vermieter machen darf, was er will. Und damit kann er das alles zu finden.
13: Es gibt keine Wohnungsnot und es stehen auch Häuser leer hier.
14: Wir müssen nur mal beobachten, wie lange stehen die Wohnungen bei Hillebrand leer.
15: Genau das ist passiert. Das heißt also, wir machen es auch für euch.
16: Gar kein Problem. Und so wird es vielen gehen, die vermieten. Wir wollen das nicht verbieten. Nochmal, wir wollen es nicht verbieten.
1: An diesem Abend lehnt die Gemeindevertretung einen Bürgerentscheid mit knapper Mehrheit ab. Sie will keine reinen Ferienhäuser im Ortskern. Wer hier kauft, soll auch hier wohnen. Zum Ärger der Initiative. Sie hat Widerspruch eingelegt. Der Streit in Dranske geht also weiter. Die weiter steigenden Preise für Immobilien, auch sie seien Folgen wachsender Ungleichheit, sagen die Berliner Aktivisten. Ihre Forderung, eine andere Steuerpolitik. Sehr hohe Vermögen und Erbschaften dürften nicht mehr verschont werden.
17: Die wirklichen Ungerechtigkeiten und Ungleichverteilungen, die findet man am allerobersten Ende und dafür muss man nicht neidisch sein und man muss auch niemanden bestrafen wollen. Es geht einfach darum, gleiche Regeln für alle vor dem Gesetz.
18: Und ich glaube immer an die Demokratie und auch die Möglichkeit, was zu verändern. Ich glaube auch, dass es noch möglich ist, aber dafür bräuchte es einen politischen Willen, einen gesellschaftlichen Willen und daran müssen wir alle zusammenarbeiten.
19: Nimm du mal ein das Geld oben weg. Das mach mal, versuch mal, was dabei rauskommt. Nix.
20: Wenn wir darüber sprechen, wie wir alles was wegnehmen wollen, treffen wir jene, die den Laden am Laufen halten. Und deswegen finde ich Debatten, die sich nur darauf konzentrieren, irgendwo oben umzuverteilen, nicht nur an der Sache vorbei, sondern sie geben jenes Fehlsignal, was wir gerade nicht brauchen.
21: Neid und Missgunst hilft niemandem. Das ist Quatsch, das ist politischer Klassenkampf.
1: Für die einen ist es eine Neiddebatte. Für andere gehört es zur Rettung der Demokratie, die größten Vermögen und Erbschaften höher zu besteuern. Auf dem Campingplatz findet diese Idee nur wenig Freunde.
22: Wenn am Ende nur noch Geld mit Geld verdient wird und Zins und Zinseszins die Menschen nachher so reich machen, ne, dann bin ich schon der Meinung, dass man da sagen müsste, wir müssen mal rangehen. Und ich meine nicht den Unternehmer in MV mit 10 Arbeitskräften, der wirklich jeden Tag gucken muss, dass er Aufträge bekommt, dass die Leute in Lohn und Brot sind und dass er hier seine Steuern vor Ort zahlt. Die sind damit nicht gemeint.
23: Würde ich unfair finden. Warum sollst du denen da oben was wegnehmen, nur weil die unten da nicht so viel... Also sie können ja nichts dafür, dass sie irgendwann mal was erreicht haben und einfach dieses Geld haben.
24: Das ist immer schon Familieneigentum gewesen. Sie haben sich erarbeitet, wie auch immer.
25: Ich kann doch nichts dafür, weil du, Entschuldigung, weniger hast als ich.
1: Die Debatte darüber, was gerecht ist, geht in eine andere Richtung. Auch in Berlin.
20: Es ist zutiefst ungerecht, dass die, die arbeiten, alimentieren, die nicht arbeiten.
24: Der Bürgergeldempfänger regt mich auf, weil er faul ist.
25: Ich sehe das jeden Morgen, wenn ich aus der Tür komme. Jeden Morgen, wenn ich zu meinem Auto gehe, guckt mich einer an, der sagt, was hast du denn gerade gemacht, wirst du hier so früh? Ich gehe jetzt wieder im Bett.
26: Die Mitbürger, die alle gekommen sind, die Neuen, dass die alle so ins Sozialsystem mit aufgenommen wurden, finde ich auch nicht gut.
27: So sind nicht alle, gibt auch bestimmt Vernünftige und so. Gibt auch welche, die geben sich Mühe und sind bei uns als Ärzte, arbeiten und tun und machen. Aber viele nutzen das aus, ja.
28: Manch einer hält die Hand auf und macht Simsalabim und kriegt alles geschenkt. Und unser eins muss zusehen, wie er mit dem Arsch an der Wand kommt. Entschuldigung, aber ist leider so.
23: Und das ist schon so ein bisschen ungerecht. Andere, zum Beispiel von uns, die kriegen nichts.
25: Das ist auch eigentlich jeder. Jeder denkt doch immer erst an sich, dass es dir selber gut geht. Dass du morgens, dass dein Kühlschrank voll ist und dann bin ich auch mal gewillt abzugeben. Mache ich auch.
1: Viele haben das Gefühl, dass sich die eigene Leistung nicht lohnt. Und dass andere etwas bekommen, ohne dafür etwas zu tun. Der Frust darüber richte sich selten nach oben, sagt der Soziologe Michael Hartmann.
0: Aber man braucht irgendwen, gegen den man den Frust richten kann. Und wenn es gegen oben völlig sinnlos erscheint, dann richten nicht alle, aber doch viele den Frust halt gegen die, die noch weiter unten sind. Und das sind dann entweder die Totalverweigerer oder früher die Hartz-IVler oder die mit dem Bürgergeld. Und dann sind es natürlich in den letzten Jahren vor allem die Flüchtlinge, also erst aus Syrien und jetzt sind es die Flüchtlinge aus der Ukraine. Das ist egal. Es sind jedenfalls die nichts dazu beitragen, aber trotzdem auf unsere Kosten leben, wie das dann immer so heißt.
1: Was dieser Frust für die Demokratie bedeuten kann, damit beschäftigt sich die Sozialpsychologin Beate Küpper. Sie sagt, wie viel jemand tatsächlich hat oder verdient, spiele dabei kaum eine Rolle. Politisch gehe es um ein Gefühl.
29: Die kriegen mehr als wir. Das ist ein ganz wesentlicher Faktor, der dann öffnet für die Zustimmung zu Populismus. Der Populismus arbeitet mit dem Gefühl der Bedrohung und dem Gefühl der kollektiven Benachteiligung. Ihr kriegt nicht das, was euch zusteht. Das öffnet das Tor für Demokratiedistanz bis hin zu extremistischen Vorstellungen.
1: Sind einige auch hier schon auf Distanz gegangen? Viele sagen, dass es so wie bisher nicht weitergehen könne. Den Parteien, die unsere Demokratie bisher gestalten, vertrauen sie nicht mehr.
25: Und dann geht's los. Dann was wollt ihr denn mir noch Gutes tun? Ihr habt ja, ich weiß gar nicht, seit 95, 96 ist die SPD, CDU irgendwie in irgendeiner Form immer irgendwie in der Regierung. Eure Chance war ja da. Warum sollen wir jetzt nicht die anderen lassen? Warum nicht? Was wollen die, warum nicht? Das muss man mir erstmal oder mir auch, ja, kann man auch zusammen, das muss man mir erstmal widerlegen und sagen, nein, Dirk, du hast Unrecht. Das sind irgendwie alles Nazis. Ist ja auch ein großes

0: Das Wort? Warum nicht? Warum nicht? Also ich will damit auch nicht sagen, was ich wähle, das ist auch Blödsinn, aber warum? Ich weiß es nicht. Ist schwierig. Also man hat da so, ne? Man hat da so sein Tun mit im Kopf. Das ist einfach so.
1: Und das ist dieses, was bei den Menschen hochkommt, diese Unzufriedenheit. Und dann kommt automatisch dieses, ich bin jetzt dagegen, ne? Ich möchte mal was anderes.
2: Der große Knall sollte kommen. Ja. Eigentlich brauchen wir mal jemanden, der wirklich hart durchgreift.
3: Ja.
2: An gewissen Dingen halt, ne?
3: Oh ja.
2: Und seine Versprechen auch hält.
1: Das heißt nicht, dass wir irgendwas mit Rechtsextremismus oder Nationalsozialismus oder wie der ganze Quatsch heißt, also damit möchte ich nichts zu tun haben. Also, ne? Es geht einfach darum, dass wir ein bisschen Veränderung bekommen.
4: Es gibt viel Diskussion, kippt die Demokratie schon oder nicht? Nein, sie kippt in Deutschland noch nicht. Aber wir müssen, denke ich, schon sehr scharf aufpassen, dass sie nicht kippt.
5: Ein Grundproblem sieht die Forscherin darin, dass viele sich zwar für demokratisch halten, sich aber nicht bewusst machen, was das heißt.
4: Demokratie ist ja erstmal ein leicht dahingesagtes Wort, mit dem sich viele positiv verbinden. Die größten Diktaturen nennen sich Demokratische Republik. Interessant wird es, was für Positionen werden denn dann mit dem Begriff verbunden? Welche Haltungen verstecken sich denn dann dahinter?
5: Beate Küpper ist Autorin der sogenannten Mitte-Studie. Ein geschlossenes rechtsextremes Weltbild haben demnach nur wenige Menschen in Deutschland, rund 3%. 76% der Befragten lehnen rechtsextreme Einstellungen eindeutig ab. Sorgen macht der Forscherin aber der Graubereich dazwischen. Immerhin jeder Fünfte.
4: Wenn man den Graubereich anschaut, das sind Menschen, die sind nicht rechtsextrem, die sind aber auch nicht klar demokratisch positioniert. Die antworten beispielsweise auf eine Frage wie, der Nationalsozialismus hatte auch seine guten Seiten, teils, teils. Die Antworten auf eine Frage wie, es braucht eine einzige starke Partei, die das Volk insgesamt verkörpert, nicht die Idee einer Demokratie, teils, teils. Oder auf eine Frage wie, es gibt lebenswertes und unwertes Leben, teils, teils. Das heißt, hier sehen wir, so wie das mit der Demokratie dann aussieht, eben nicht im Sinne unseres liberal formulierten Grundgesetzes.
5: Welche Folgen hat es, wenn rechtsextremen und menschenverachtenden Positionen nicht widersprochen wird? In Waren an der Müritz plant der Verein Queer am See den ersten Christopher Street Day der Stadt. Nach einem Ort für ihren Verein haben sie lange gesucht und ihn jetzt bei der Kirche gefunden.
6: Sehr geehrte Damen und Herren, der Verein darf die Adresse Altermarkt 14, 1702 Waren Müritz als Postadresse /Vereinssitz nutzen. Es war wichtig für uns, weil keiner das Risiko eingehen möchte, dass im Internet quasi seine Privatadresse irgendwo zu sehen ist. Ist quasi einfach nur eine Sicherheitsmaßnahme, dass man im Vorhinein auch sagt, wir schützen uns dadurch als Privatperson, dass wir unsere Adressen nicht einfach so im Internet angeben.
7: Gerade wenn man jetzt diese Gegenproteste sieht bei manchen CSDs, da merkt man dann halt schon, dass die Stimmung da ein bisschen gekippt ist und dass ja die Rechte von den queeren Menschen halt nicht mehr so stark vertreten sind anscheinend in der Gesellschaft. Und gerade da wollten wir halt einen Gegenpol setzen. Ne?
5: Gegen jeden zweiten CSD in Deutschland gab es im vergangenen Jahr Störungen, Angriffe oder Gegendemos. Auch die Straftaten gegen queere Menschen sind massiv gestiegen. Mehr als 2000 Fälle von Beleidigungen, Bedrohungen und Gewalt gab es deutschlandweit im letzten Jahr. Auch in Mecklenburg-Vorpommern hat sich die Zahl nach Angaben des Landeskriminalamts deutlich erhöht. Zuletzt auf 56 Fälle, fast alle von rechts motiviert. In Waren soll dieses Gemeindezentrum am Abend ein sicherer Ort für alle sein. Queer am See hat zum Karaoke-Abend eingeladen. Unterstützung kommt aus Neubrandenburg. Drag Queen Babsi wird den Abend moderieren.

0: Ich hätte nicht gedacht, dass ihr tatsächlich so viele seid. MV ist immer so ein Ding, kommen Leute, wie viele kommen, kommen vielleicht sogar Leute, die dagegen sind. Ich habe schon geguckt, aber es sieht ganz gut aus. Ich freue mich, ihr singt schon ganz fleißig. Weitermachen.
1: Rund 40

0: 40 Menschen sind gekommen, mehr als erwartet. Viele von ihnen einfach Karaoke-Fans, die miteinander feiern wollen.
1: Wenn man sich das anguckt, welche Straftaten beispielsweise auch begangen werden, Übergriffe auf gerade queere Menschen, dann ist es schon eine Zeit, die härter geworden ist. Aber gerade deshalb ist es so wichtig, dass man sich zusammenfindet und halt auch merkt, ich bin nicht allein.
2: Das finde ich eigentlich nicht so wichtig. Ich finde eigentlich wichtig, dass es offen ist für alle. Und ich finde es sogar noch wichtiger, dass es vom queeren Verein ausgeht, dass wir queere Menschen auch sagen, kommt zu uns, wir sind offen.
1: Es sind ja auch alle willkommen. Also es geht nicht nur darum, dass man irgendwie queer ist und sich deshalb zusammentrifft, sondern einfach, dass man eine gemeinsame Botschaft hat, nämlich dass es darum geht, dass alle akzeptiert werden, dass es um Vielfalt geht. Und das, ja, finde ich, ist durchaus was, was man feiern kann.
0: Noch 3 Monate, dann wollen sie für diese Vielfalt durch die Straßen von Waren ziehen.
3: Früher fragte die Ehefrau, was soll ich denn wählen, ihren Ehemann, als sie wählen gehen durfte, hatte aber gar nicht den Anspruch, selber sich sozusagen eine Position zu erarbeiten. Das hat sich jetzt geändert. Das ist ein Erfolg von Demokratie. Es ist auch ein Erfolg von Demokratie, dass wir viele Minderheiten haben, die sagen, hallo, wir sind auch da, wir wollen nicht mehr am Katzentisch sitzen, wir möchten jetzt gleichwertig mitsprechen. Auch das ist ein großer Erfolg an Demokratie. Und wir schauen zu wenig auf den großen Teil der Bevölkerung, die viel für die Demokratie tut, die viel für das soziale Miteinander im demokratischen Sinne tut. Und die stehen zunehmend unter der Schwierigkeit, dass ihre Arbeit erschwert wird, dass sie nicht unterstützt werden durch Kommunalpolitik oder Landespolitik, dass ihnen Fördermittel gestrichen werden. Das gilt insbesondere für diejenigen, die sich für die Demokratie engagieren. Also hier sehen wir ein Gegenarbeiten quasi gerade gegen diejenigen, die so wichtig sind für das Land.
0: In diesem kleinen Büro in Greifswald geht es genau darum, alle zu sehen, zu hören und zu beteiligen. In einem Bundesland, in dem gerade auf den Dörfern viele Möglichkeiten dafür weggebrochen sind. Alicia Orloff ist in Vorpommern aufgewachsen, war jahrelang im Ausland und in Berlin unterwegs. Zurückgekommen ist sie, weil es hier einen Unterschied macht, ob sie da ist oder nicht, sagt sie.
4: Also wir haben in den Orten keine Jugendclubs mehr, keine kulturellen Einrichtungen. Also wo findet zum einen demokratischer Austausch eigentlich statt, fern von Schule, Arbeit und meinem privaten Leben? Und wo erlebe ich auch, dass der Staat mir Strukturen zur Verfügung stellt? Ich will einfach nur damit sagen, es ist deutlich schwieriger geworden oder voraussetzungsvoller. Die Leute müssen viel mehr investieren und selbstständig nach einem Ort suchen, wo sie das Gefühl haben, hier sind sie Teil von etwas Größerem und gestalten eine Gemeinschaft, gestalten irgendwie die Gesellschaft mit. Und das ist jetzt viel in ihrer Hand gelegt worden.
0: Ihr Job ist es, Ehrenamtliche zu unterstützen und diese Probleme zumindest etwas aufzufangen.
4: Ich stelle mir schon auch immer wieder die Frage, so, ne, wo fühle ich mich eigentlich nur wie in einem Hamsterrad und versuche irgendwo Pflaster auf Riesenprobleme zu kleben. So, ne? Und trotzdem treibt mich aber an, dass nichts zu tun halt auch keine Option ist.
5: Ich glaube, man so Halbfingerhandschuhe wären super für sowas.
0: Zurück in Schwerin. Endspurt. Bis zum Bürgerentscheid um den Stadtteilpark sind es nur noch wenige Tage. Die Bürgerinitiative ist immer noch unterwegs. In jedem Winkel der Stadt.
6: Weil die Stadt uns ja verboten hat, wie sonst zu jeder Wahl möglich, zu plakatieren kostenlos, haben wir einfach bei Leuten gefragt, ob wir sie an den Gartenzäunen und sonst irgendwo aufhängen können. Und ich glaube, die Leute ja, sehen es. Also wir hören es häufig so, ja, das hängt ja überall. So ist richtig gut. Also dafür, dass wir so ausgebremst worden sind mit der Werbung, finde ich, haben wir uns irgendwie ganz gut bekannt gemacht.
0: Schon 30.000 Menschen sollen ihren Brief abgeschickt haben. Das ist aus der Stadtverwaltung durchgesickert. Zumindest die nötige Wahlbeteiligung wäre damit erreicht, wenn die Gerüchte stimmen.
6: Wir wissen einfach, wir sind auf der Zielgeraden, wir können es schaffen. Und das haben wir lange Zeit ja, haben wir gedacht, ja, Quorum, schwierig, schaffen wir das, lohnt sich das? Und jetzt sehen wir so, hey, Zielgerade, ja, wir können das schaffen. Und das gibt eigentlich auch noch mal Motivation, aber es ist auch so ein ganzer Mix an Gefühlen eigentlich. Ja.
0: Die Anzahl der Briefe ist das eine. Entscheidend für die Bürgerinitiative ist, stimmt die Mehrheit für Grünfläche und Spielplatz oder für Supermarkt, Ärztehaus und Wohnungen?
6: Und hast du denn auch schon abgestimmt dann? Ja, weil wir sind auf der Zielgeraden, es fehlen nur noch ein paar Stimmen wahrscheinlich. Also ihr macht einen Unterschied.
4: Okay, komm Leon.
6: Genau, ich hab selber Kinder.
0: Längst geht es nicht mehr nur um den Platz, sondern darum, was passiert, wenn Bürger direkt mitbestimmen wollen. Auch hier, am anderen Ende Schwerins, ist es angekommen. Im Stadtteiltreff auf dem großen Dresch diskutieren sie mit der Initiative über ihren Frust auf die Politik und darüber, was es bräuchte, um aktiv zu werden.
7: Es muss, glaube ich, ein einziger Bürger wirklich mal anfangen, seinen Arsch hochzukriegen, Entschuldigung für den Ausdruck, aber seinen Arsch hochzukriegen, um andere Leute mitzuziehen.
8: Es muss von unten der Druck kommen, genau, dass sie oben was ändern.
9: Richtig.
8: Das ist ja eigentlich das Prinzip. Ne? Also von unten muss der Druck kommen.
10: Man müsste was tun, ja, aber bis jetzt haben wir ja auch noch nichts getan.
8: Was soll jetzt der Einzelne, der normale Gärtner mit einer kleinen Rohrzange in der Hand, was soll der denn machen? Was soll der jetzt machen?
4: Mein Boiler halt.
11: Wir könnten auf die Straße gehen.
7: Ja, und warum machst du mal, und jetzt kommt die Frage, und warum machst du das dann nicht?
11: Weil ich ein Arbeitsmensch bin.
12: Gar keine Zeit für.
13: Ich stehe morgens um 4 Uhr auf. Und wenn man zu Hause ist, sagt man, jetzt ist die Zeit für die Familie.
12: Das ist so.
13: Hört sich dumm an, ist aber leider schwierig. Und mit ich arbeite in Schichten, ist das ist einfach nicht vereinbar. Das ist echt schwierig, so eine Sache.
14: Natürlich können Sie was machen. Das ist wie was kann jeder Mensch machen? Jeder Mensch kann seine Stimme vernünftig abgeben. Jeder Mensch kann in eine Partei eintreten. Jeder Mensch kann sich artikulieren bei der örtlichen Zeitung. Jeder Mensch kann im Gemeinderat arbeiten. Das ist doch, jeder Mensch kann was tun.
0: In Vorpommern bedeutet etwas zu tun, mitunter weit zu fahren. Das mache es nicht gerade leichter, sagt Alicia Orloff. Sie will trotzdem auch da, wo sie lebt, einen Unterschied machen. In der Gemeinde Kazo. Gerade weil sich dort alle kennen und nicht immer alle einer Meinung sind.
15: Im Dorf ist man wirklich aufeinander angewiesen und man kommt nicht aneinander vorbei. In der Stadt kannst du dir immer wieder Leute suchen, die gut zu dir passen, wo es nicht viel Reibung gibt, wo man irgendwie gleiche Interessen, gleiche Weltbilder teilt. Und im Dorf sind wir aber darauf angewiesen, miteinander zu leben, miteinander umzugehen. Und dort, wo wir auch engagiert sind, ne, und uns irgendwie zusammenfinden, treffen wir in der Regel auf mehr Verschiedenheit. Und das finde ich total spannend.
0: Für sie ist deshalb auch das hier Demokratie, eine aktive Feuerwehr. Von den rund 600 Einwohnern der Gemeinde sind 25 bei der Feuerwehr. Sie treffen sich regelmäßig. Eine Trainingsgruppe für die Jugendlichen und eine für die ganz Kleinen gibt es auch. Bis vor ein paar Monaten wusste sie noch nichts über die Feuerwehrarbeit. Jetzt ist Alicia Orloff Trainerin der Löschtiger. Und für die Löschtiger geht es nicht nur ums Auspowern. Sie lernen, um irgendwann selbst mal retten, löschen, bergen und schützen zu können. Heute Knotenkunde.
16: Mama, ich möchte nennen.
15: An einem Freitagnachmittag hier zu stehen und tatsächlich einen Großteil des Dorfs hier versammelt zu haben. Und das erzeugt auch so eine schöne, die Woche ist geschafft. Man sieht sich, man hat noch mal nette Gespräche mit Eltern, mit anderen Leuten, die vielleicht auch gerade hier in der Feuerwehr sind. Und ist auch einfach ein bisschen im Kontakt mit dem Dorf.
0: Auch hier werden Sorgen und Alltagsprobleme besprochen. Frust über politische Entscheidungen sorgt auch mal für Diskussionen. Aber das Miteinander hilft dabei, nicht nur zu meckern, sagen sie. Im Dorf sehen sie sich vor allem selbst dafür verantwortlich, dass es läuft.
17: Also ich hatte damals das Gefühl, dass es 2-3 Leute brauchte, die einfach mal sagen, okay, wir machen das.
9: Und dann ist eine gute Dynamik entstanden. Ja, es haben sich mehrere Leute gefunden, die dann auch Lust hatten mitzumachen, weil sie gemerkt haben, okay, das macht Spaß.
17: Und man hat einfach die Freizeit ein bisschen vertrieben.
18: Du bist halt viel draußen und machst halt dann noch was mit Feuerwehr.
19: Ich habe das Gefühl, dass ich was für die Gemeinde tue. Und es ist auch irgendwie das kameradschaftliche Verhalten, also so dieses in der Gruppe irgendwie agieren. Ja.
18: Ja. Und weil man halt viel neue Freunde kennenlernen kann, man kriegt halt relativ viel vom Dorf mit, was hier so in der Umgebung passiert.
20: Also ich bin tatsächlich wegen Harald in die Feuerwehr gekommen, weil ich einfach das nachmachen wollte sozusagen.
19: Aber sie ist meine kleine Schwester.
20: Es macht mir halt generell auch Spaß, also ich würde jetzt auch nicht einfach austreten oder so.
21: Ja, also ich bin wegen Franziska da, weil sie ist halt meine beste Freundin und wir kennen uns halt auch schon sehr viele Jahre, also halt auch schon unser fast ganzes Leben. Und ja, ich bin auch hier drin, weil es mir halt auch Spaß macht und weil ich damit halt auch irgendwann mal vielleicht Menschen retten könnte.
0: Diese Gemeinschaft hält das Dorf zusammen und ist, auch wenn viele es hier gar nicht so sagen würden, ein Baustein für die Demokratie.
22: Ich finde, dass die Feuerwehr ein Ort sein kann, ja, wo wirklich verschiedene Menschen aufeinandertreffen. Und es kommt natürlich immer ganz drauf an, wer die Feuerwehr und wie betreibt. Ne? Ob es tatsächlich so ist, dass sich auch wirklich alle willkommen fühlen, ne? Dass Leute sich eingeladen fühlen, dass das Dorf eingebunden ist. Und das macht tatsächlich manchmal schon den ganz großen Unterschied. Ne? Ob man sich gesehen fühlt, gehört. Ne? Und da sind wir vielleicht noch gar nicht auf dieser überregionalen politischen Ebene. Aber manchmal ist das schon eine ganz wichtige Basis, dass man wenigstens das Gefühl hat, dort, wo man lebt, ist man Teil von etwas Größerem als halt nur mein Job und mein Garten. So, ne?
0: Das Große, um das es hier geht, sind gleiche Rechte. Der erste Christopher Street Day in der Kleinstadt Waren, auf den der noch kleine Verein monatelang hingearbeitet hat.
23: Schön seht ihr aus. Schön, dass ihr da seid. Schön bunt. Ich glaube, das tut Waren gut. Wir demonstrieren für alle. Für eine inklusive Gesellschaft. Für eine Gesellschaft mit Toleranz, in der Freiheit ein hohes Gut ist und jeder seinen Platz in der Gesellschaft hat.

0: Mehrere hundert Menschen ziehen durch die Kleinstadt und trotzen dem Dauerregen. In Schwerin ist der Abend der Entscheidung gekommen. Im Stadthaus stapeln sich 34.000 Briefe. Die Wahlbeteiligung ist groß. Die Bürgerinitiative verfolgt die Auszählung. Nach wochenlangem Klinkenputzen geht es jetzt nicht einmal mehr um Stunden. Auf der Wahlparty nebenan steigt die Stimmung. Denn über den Abend wird immer deutlicher, die Mehrheit der Schwerinerinnen und Schweriner will den Stadtteilpark behalten.
1: Bei der Wahl mitzusitzen und zu gucken, wie sie Stimmzettel auszählen, wie der Stapel mit Ja-Stimmen immer höher wird und der mit Nein-Stimmen klein bleibt, ist toll. Das ist wirklich toll. Es ist, ja, wir freuen uns einfach.
0: Am späten Abend steht das Endergebnis fest. Genau 92,9% Zustimmung für die Initiative.
1: Was ich genial finde, ist, dass wir diese Möglichkeit überhaupt haben, als Bürger und Bürgerinnen so einen Bürgerentscheid durchzuführen und direkt abzustimmen, wenn es auch wahnsinnige Hürden hat. Aber es geht. Und wir haben gezeigt, dass es erfolgreich sein kann.
2: Durch verschiedene Aktionen, durch Support aus allen Bereichen der Stadt, von nicht privilegiert bis privilegiert, von arm bis reich, von klein bis groß, von Lanko bis rüber zum Dresch. Und am Ende haben wir heute es geschafft.
3: Lilly, ich hab den Ankerstich gemacht.
4: Cool.
0: Die Demokratie steht unter Druck. Wie sie noch zu retten ist, darauf suchen auch in Mecklenburg-Vorpommern viele Antworten. Darauf angewiesen sind alle.
5: Das ist Sache von uns allen, für die Demokratie zu werben und sich auch klarzumachen, was ist uns das wert? Und was gehört dazu, auch an Verantwortung zu übernehmen? Und das Minimale an Verantwortung ist, die Demokratie nicht kaputt zu machen. Und das Minimale an Verantwortung ist, nicht reinzufallen auf so ein populistisches Angebot von die da oben und die Fremden.
0: Die da oben gegen wir hier unten. So erleben viele Politik tatsächlich. Ihr Gefühl wird von Populisten befeuert, um auszugrenzen. Doch das Gefühl beruht auch auf einem realen Problem, dass Reichtum und Einfluss immer ungleicher verteilt sind.
6: Da bin ich fest von überzeugt, dass in dem Augenblick, wo diese sozialen Unterschiede erkennbar kleiner werden, dass in dem Augenblick sich politisch diese Parole, die da oben machen, was sie wollen, und das geht auf eure Kosten. Das hat dann einfach kein Fundament mehr in den realen Alltagserfahrungen.
0: Am Ende müssen sich alle oben und unten bewegen, damit die Demokratie nicht kippt.
7: Ende im Gelände.

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2: Zum ersten Mal seit über 35 Jahren gehen mehr Polen zurück in ihre Heimat, als nach Deutschland kommen.
3: Ich habe das Gefühl, dass Deutschland einfach stehen geblieben ist. Und Polen hat sich einfach weiterentwickelt und in vielen Bereichen Deutschland einfach überholt.
4: Ich verbinde meine Zukunft mit Polen zu 100%. Ich will da auch eine Familie haben.
2: Für die deutsche Wirtschaft ein Problem.
5: Ohne die polnischen Mitarbeiter würde es so das eine oder andere Logistikunternehmen in Deutschland nicht geben.
1: Schau auf mein Kompass, mein Glück liegt woanders.
2: Sie ist den Schritt schon gegangen. Camila Gierko ist vor wenigen Monaten von Berlin nach Stettin gezogen. Mit 44 hat sie sich entschieden, noch einmal neu anzufangen.
3: Deutschland war im Prinzip meine Heimat. Ich war 8 Jahre alt, als wir mit meiner Familie, mit meinen Eltern und meiner Schwester aus Polen nach Deutschland umgezogen sind. Meine ganze Schulbildung, Studium, Erwachsenenleben verbinde ich mit Deutschland.
6: Am Anfang war ich auch total begeistert.
2: Doch in den letzten Jahren wuchs ihre Unzufriedenheit in Deutschland.
3: Es war die Situation in unserer Wohnung, wo wir als Altmieter verdrängt wurden. Es sind ganz viele Kleinigkeiten aus dem Alltag, dass die Post nicht zugestellt wird. Es waren wahnsinnig hohe Krankenkassenbeiträge, Sozialversicherungsbeiträge, Steuern auf der anderen Seite.
2: Auch die Bürokratie und mangelhafte Digitalisierung kritisiert sie, fühlte sich dadurch ausgebremst.
3: Ich habe das Gefühl, dass Deutschland einfach stehen geblieben ist. Es hat ein gewisses Level erreicht, an dem man dachte, okay, es ist jetzt gut so, wie es ist. Wir müssen jetzt nichts Neues mehr einführen und uns nicht weiterentwickeln. Und Polen hat sich einfach weiterentwickelt und in vielen Bereichen Deutschland einfach überholt.
2: Auf dem kleinen Stettiner Wochenmarkt will Camila uns genau das zeigen. Mit Bargeld muss hier zum Beispiel niemand mehr bezahlen. Selbst die kleinsten Beträge sind auf dem Markt gar kein Problem.
7: Super, danke schön. Frische Milch holen wir noch.
2: Im brandenburgischen Oranienburg hat Geschäftsführer Michael Sünkler erst vor wenigen Monaten 2 polnische Angestellte verloren.
5: Also polnische Mitarbeiter sind für uns immens wichtig, gerade in der Logistikbranche. Bei uns ist der Anteil knapp über 50%. Es gibt Kollegen, die arbeiten mit 80-90% polnische Mitarbeiter. Ohne die polnischen Mitarbeiter würde es so das eine oder andere Logistikunternehmen in Deutschland nicht geben. Einen polnischen Mitarbeiter haben wir

0: Younger verloren. Und ich hatte dann erfahren, dass er beim polnischen Unternehmen arbeitet und ein ähnliches Nettogehalt hat, wie er hier in Deutschland hat. Und wenn die Work-Life-Balance so ist, dass der Mitarbeiter halt mehr bei seiner Familie ist und weniger Kosten in Polen hat, weil ihm die Wegekosten erspart bleiben nach Deutschland, dann kann ich es ihm nicht verübeln, dass er halt in Polen seine Zukunft wieder sucht.
1: Nicht nur die Abwanderung könnte für Michael Sünkler ein immer größeres Problem werden. Auch das immer weniger nach Deutschland kommen verringert seine Chancen, schnell neues Personal zu finden.
0: Anna, auf die Anzeige als Lagerist hier bei uns am Standort. Wie viele Leute haben sich da aktuell bis jetzt gemeldet?
2: Bis jetzt hat es noch nicht so viele. Es haben zwar schon relativ viele die Anzeige besucht. Ja. Über 500 Besucher hat die bis jetzt. Ja, und wurde auch schon 14 Mal sozusagen geliked, dass jemand die merkt. Aber ich kann ja mal hier einmal draufklicken. Bis jetzt haben sich 5 Leute drauf gemeldet.
1: Einen weiteren Mitarbeiter wird er wahrscheinlich in Zukunft verlieren. Lkw-Fahrer Tomasz Moczado fährt heute mehrere Touren durch Berlin und Brandenburg. Seit 10 Jahren lebt er schon in Deutschland. Damals konnte man hier mehr Geld verdienen als in Polen. Doch die fetten Jahre seien vorbei.
3: Meine Preise hier für die Firma sind plus minus 2.500 Euro. Das ist nicht so viel. Ich bezahle vielleicht 900 Euro für Miete. Und jetzt Internet, Handy und alles, Benzin. Was ist das für einen Preis? Das ist ganz schlecht hier. Ne? Gott sei Dank, ich bin gesund. Meine Frau auch ist gesund. Ich arbeite und meine Frau auch arbeitet. Das ist okay, dann ein bisschen Geld sparen jeden Monat, aber das ist nicht so viel. Viele polnische Leute fahren zurück nach Polen, weil in Polen ist ganz weniger Personen, sind viel Arbeit und die Preise für heute sind die gleiche, wo ist hier.
1: Mittlerweile wartet der 38-Jährige eigentlich nur noch auf den richtigen Zeitpunkt, um in seine Heimat zurückzukehren. Der Gang von Deutschland nach Polen. Das war die vergangenen 4 Jahre Alltag von Philipp Panek. In seinem deutsch-polnischen Jurastudium pendelt er immer von Fakultät zu Fakultät über die Oder. Philipp ist in Deutschland geboren und aufgewachsen. Seine Eltern allerdings sind aus Polen. Zu Beginn seines Studiums hatte Philipp dieses Ziel: Karriere machen in Deutschland.
4: Am Anfang wurde gefragt, in der ersten deutschen Vorlesung, was wir mit Jura erreichen wollen. Und da hat ein Professor gesagt, ich weiß nicht mehr welcher, wenn wir Gerechtigkeit erreichen wollen, dann sollen wir uns fernhalten. Wenn wir Geld verdienen wollen, dann ist es ein guter Job. Ich dachte, ja, ich bin hier wegen dem Geld da. Ich war überzeugt davon, dass ich in Deutschland bleiben werde. Das Einstiegsgehalt ist wesentlich größer in Deutschland als in Polen. Aber mit der Zeit haben andere Werte jetzt doch gewonnen, also Familiennähe. Die Liebe an sich. Ja. Meine Eltern sind nach Polen gezogen und ich habe halt gar keine Familie mehr in Deutschland, halt, die dort lebt. Und ich glaube, das ist auch so ein wesentlicher Aspekt, warum ich wieder zurück nach Polen möchte. Mittlerweile kann man in Polen echt gut leben, auch einigermaßen gut verdienen.
1: Philipp Panek hat neu entschieden. Er kehrt Frankfurt-Oder den Rücken und zieht in das Land seiner Eltern. Für ihn ist es auch eine Entscheidung für eine andere Arbeitskultur, die sich deutlich von Deutschland unterscheide.
4: Dass man von Meeting zu Meeting geht, ohne da etwas wirklich festzusetzen, das nervt mich ein bisschen. Da habe ich das Gefühl, dass es in Polen eher ist. Man hat etwas zu erledigen und man macht es einfach.
1: Für Brandenburg und Deutschland bedeutet Philipps Umzug eine wichtige Fachkraft weniger auf dem deutschen Arbeitsmarkt. Nur eine Woche später gibt es dann tatsächlich News.
5: So, Freunde, ich bin jetzt von meinem ersten Bewerbungsgespräch. Ich bin ein bisschen gestresst, aber ich gehe auf jeden Fall guter Dinge da rein. Ich habe mein Studium erfolgreich abgeschlossen. Und ja, jetzt heißt es eigentlich nur noch, dass ich mich gut verkaufen muss. Ich gehe da auf jeden Fall überzeugt von mir rein und wir sehen uns nach dem Bewerbungsgespräch.

0: In einer Kanzlei in Posen will Philipp seinen ersten Job bekommen. Wenn das klappt, könnte er schon in wenigen Wochen in Polen leben. Zurück in Stettin bei Camila Gierko. In Deutschland hatte sie als Dolmetscherin für die Berliner Justiz gearbeitet. Seitdem die 44-Jährige mit ihrem Mann nach Polen gezogen ist, arbeitet sie in seiner Firma. Zusammen planen und organisieren sie Ausstellungen weltweit.
1: Was?
2: Ja, die Brücke. Ich glaube, wir sollten dafür auch noch mal ein niedriges Podest bauen, dass es nicht so offen auf dem Flur steht.
1: Ja, ja, das sieht besser aus.
3: Sie ist geheim, ich bin Handarbeit.
0: Hier sei einiges einfacher geworden, denn anders als in Deutschland geht vieles digital.
1: Ja, ich suche Galaximat, SMS-Rezept.
0: Ein Rezept für ein Medikament bekommt man hier per SMS von der Arztpraxis zugeschickt. Mit dem kann das Paar dann direkt in die nächste Apotheke. Etwas, das die beiden regelmäßig nutzen.
2: Weißt du noch, in Berlin hätten wir jetzt bei der Praxis anrufen müssen, einen Termin vereinbaren müssen.
1: Wenn einen Termin gibt's.
2: Aber ohne Gang zur Praxis hätten wir das an sich nicht machen können. Nee. Auch wenn es ein Folgerezept ist für ein Medikament, das du dauerhaft einnimmst. Also es ist schon wahnsinnige Zeitersparnis, dass man das jetzt einfach zwischendurch per SMS erledigen kann. Und vor allem in deinem Fall, wenn du das immer vergisst.
0: Auch viele Behördengänge kann man in Polen per App erledigen. In Berlin hingegen wurde vieles zu bürokratischen Hürden für das Paar.
2: Die Tatsache, dass man für diese, selbst für die kleinsten Kleinigkeiten ewig warten muss, um überhaupt einen Antrag zu stellen, um überhaupt einen Termin zu bekommen. Die werden freigeschaltet wie Konzerttickets, wo man dann um 7 Uhr morgens vorm Schirm sitzen muss und prüfen muss, ob vielleicht ein Termin frei geworden ist. Das war einfach wahnsinnig frustrierend, weil man sich einfach blockiert gefühlt hat. Also man braucht etwas und kann es einfach nicht erledigen.
1: Deutschland war wirklich andere Land, andere Welt, andere Land. Vor über 20 Jahren war absolut umgekehrt. In Polen war alles scheiße, in Deutschland war alles sauber, schön und funktioniert.
0: Dieser Eindruck hat sich jetzt gedreht. Die beiden sehen ihre Zukunft in Polen.
4: Als nächstes ist es unser Ziel, ein Haus zu kaufen, entweder direkt in Warschau oder in der Umgebung von Warschau.

0: Philipp Panek ist zu Besuch bei seinen Eltern in Posen. Von hier aus arbeitet er so oft wie möglich, um auch bei seiner Familie zu sein. Der 25-Jährige hat sich gegen eine Karriere in Deutschland entschieden, will stattdessen in Polen nahe bei seiner Familie seine nächsten Schritte gehen, pendelt noch so lange, bis er hier einen Job findet.
1: So, ich bin da.
2: Ja, super.
1: Was soll ich denn machen?
2: Kannst du hier halten?
1: Mhm. Ich fahre morgen früh, fahre ich rüber wieder, ja?
2: Ah, schade. Ich mag, wenn du da bist.
1: Ich weiß. Oh. Würdest nicht mögen, ne?
0: Philipps Eltern sind erst vor 2 Jahren zurück in ihre Heimat gekehrt. Vorher haben sie über 30 Jahre lang in der Nähe von Stuttgart gelebt. Da ist auch Philipp aufgewachsen.
3: Schau auf mein Kompass, mein Glück liegt woanders.
4: Und wie war dein Gespräch?
1: Hm. War ganz gut, war ganz anständig. Wir haben so eine halbe Stunde lang geredet miteinander. Ich habe ein paar Fragen gestellt, er hat ein paar Fragen gestellt. Auch inhaltliche Fragen. Also ich war zwar nicht zu 100% sicher, ob ich das richtig gemacht habe, aber die haben mich angeschaut und gesagt, ja, ist okay.
0: Wenn das klappt, könnte alles ziemlich schnell gehen. Philipp würde aus seiner Studentenwohnung in Frankfurt-Oder ausziehen und schon in wenigen Wochen in Posen leben. Den nächsten Schritt bereitet er schon vor.
1: Ich kann dir ja mal was zeigen.
2: Ja. Oh.
1: Was hast du gefunden?
2: Mhm. Ganz hell, oder?
1: Ja.
2: Neubau.
1: Ich glaube, ja. Da sind wir bei 2070 Zloty monatlich.

0: Das ist ganz günstig.
1: Das ist aber sehr neu.
0: Ich denke, die ist die schönste.
1: Bis jetzt, guck mal,
0: bis jetzt. Ich habe mal gehört, dass die Leute, die nach Polen ziehen oder nach Polen zurückkommen, bin ich nicht ganz sicher, die kein Steuer oder steuerfrei sind oder kein
1: Steuerzahler. Ja, das habe ich auch gehört. Also hier steht auf jeden Fall, dass es für 4 Jahre gilt und dass es für Personen gilt, die ihre Steuerresidenz nach Polen gebracht haben. Man musste 3 Jahre
0: gearbeitet haben.
1: Ja. Arbeiten. Habe ich ja.
0: Hast du, ja.
2: Philipp kann so bis zu 20.000 Euro Einkommensteuer frei verdienen. Weitere Anreize, um Polen und Polinnen zurück in ihre Heimat zu locken.
1: Ich hätte mich auch entscheiden können, ne, in Deutschland zu bleiben. Hättest du auch nichts gegen.
0: Nee. Du kannst, wenn du möchtest.
1: Das war ja auch der Plan.
0: Genau.
1: Ja.
0: Also ich möchte, du bist eine andere Person. Du kannst entweder dort wohnen oder da oder noch irgendwo. Aber ich freue mich sehr,
1: ich weiß,
0: dass du jetzt dich so entschieden hast. Ja?
1: Ich werde ja auch von euch immer unterstützt. Also.
0: Oh.
2: Mit dem Praktikum hat es zwar nicht geklappt, dafür fängt Philipp jetzt in einer Kanzlei in Warschau an.
3: Sag der alten Welt adieu, auf nimmer Wiedersehen. 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
8: Polen. Ende August. Brand in einer Drohnenfabrik. Der Verdacht: russische Sabotage. Dänemark. Hauptnachrichtensendung Anfang September. Der inländische Geheimdienst warnt vor konkreten Sabotageplänen Russlands. Im Visier die dänische Verteidigungsindustrie. Deutschland. Der versuchte Drohnenanschlag am Flughafen Halle-Leipzig. Für viele der Höhepunkt der Anschlagsserie. Leipzig steht für eine neue Eskalation auf dem Boden der Europäischen Union. Sie wird direkt Russland zugeschrieben und ist Teil eines umfassenden Musters zunehmend gefährlicher Vorfälle. Die Europäer sehen sich mit der harten Wahrheit konfrontiert, dass dies die neue Normalität ist. Europas Politiker wollen gemeinsam Härte gegen Russland zeigen.
9: Wir haben Russland signalisiert, dass wir uns nicht einschüchtern lassen.
8: Angriffe auf Europa bleiben nicht ohne Folgen. Auch die NATO reagiert. Mitte August fliegt ein Alliiertenverband dicht an die russische Enklave Kaliningrad. Mit dabei eine neue amerikanische Maschine für elektronische Kampfführung. Gebaut, um Radar und Funk zu stören. Offiziell nur Routine. Doch das Signal an Moskau ist klar. Bis hierhin und nicht weiter. Und Europa investiert in den sogenannten Drohnenwall. Ein flächendeckendes Überwachungsnetz. Ab 2027 soll es kritische Infrastruktur vor Drohnen schützen. Die ehemalige Chefstrategin der NATO, Stefanie Babst, geht über militärische Maßnahmen hinaus, fordert auch mehr zivile Krisenvorsorge.
10: Wir haben in der NATO einen sehr etablierten Verteidigungsstreitkräfteplanungsprozess. Den gibt es seit über 50, 60 Jahren. Wir brauchen ein Pendant für diese zivile Resilienz und Krisenbewältigung.
8: Was das heißt, zeigt sich in Finnland. In der Stadt Kuopio fand vor wenigen Tagen die größte Zivilschutzübung seit dem Zweiten Weltkrieg statt. Über 2000 Menschen proben den Ernstfall. Was ist zu tun, wenn durch einen Cyberangriff die Strom- und Wasserversorgung lahmgelegt wird und zudem ein Raketenangriff droht? Europa lernt gerade mit einer Bedrohung zu leben, die es lange verdrängt hat.
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0: 24 hier live aus dem Newsroom der Tagesschau in Hamburg. Wir schauen in der kommenden Viertelstunde auf die Landtagswahlen in Berlin und Mecklenburg-Vorpommern. Inzwischen sind auch die vorläufigen Wahlergebnisse da. Das Ergebnis in Mecklenburg-Vorpommern ist dabei ein historisches, denn zum ersten Mal in ihrer Geschichte schafft es die CDU nicht in ein Landesparlament in Deutschland. Stärkste Kraft ist die AfD mit 38,2%. Sie hat ihren Stimmanteil mehr als verdoppelt. Knapp dahinter die SPD mit 35,5%. Die Linke erreichte 6,5%. Grüne 5,7%. Die CDU schafft es nicht in den Landtag mit 4,9%. Das Bündnis Sarah Wagenknecht mit 4,8% ebenfalls nicht. Die FDP zieht mit 1% der Stimmen nicht erneut in den Landtag ein. Jetzt mehr zu den Gewinnern und Verlierern der Landtagswahl in Mecklenburg-Vorpommern.
1: Fassungslosigkeit bei der CDU. Die Partei scheitert erstmalig in ihrer Geschichte an der 5%-Hürde und schafft es nicht in den Landtag.
2: Wir können es kurz machen. Die CDU in Mecklenburg-Vorpommern hat ein katastrophales Ergebnis eingefahren.
1: Freude dagegen bei der AfD. Die Partei holt bei der Landtagswahl die meisten Stimmen und sieht bei sich den Regierungsauftrag.
3: Wir werden natürlich alle Parteien einladen, denn es geht ja hier nicht um uns oder irgendwen und irgendwelche Parteien und Freunde oder dieses oder jenes. Es geht darum, dass wir unser Land wieder auf Vordermann bringen.
1: Bisher haben aber alle Parteien ausgeschlossen, mit der AfD zusammenarbeiten zu wollen. Sollte die Partei keine Regierung stellen können, bleibt ihr nur noch die Rolle in der Opposition. Die amtierende Ministerpräsidentin Schwesig konnte mit ihrer SPD in den letzten Wochen aufholen, kommt aber nur auf Platz 2 hinter der AfD.
4: Ich bin nur die Frau für MV und nur die Frau gegen Blau, weil es euch gibt. Weil es meine SPD Mecklenburg-Vorpommern gibt.
1: Die Linke fühlt sich als Opfer des zugespitzten Wahlkampfs zwischen SPD und AfD. Sie möchte die Regierungsarbeit mit der SPD fortsetzen. Nach aktuellem Stand wäre das aber nur mit den Grünen möglich. Sie kommen ebenfalls in den Landtag. Das BSW scheitert an der 5%-Hürde und zieht damit nicht in das Landesparlament ein. Ebenso wie die FDP.
0: Die AfD hat also die meisten Stimmen bei der Landtagswahl in Mecklenburg-Vorpommern geholt. Der Spitzenkandidat Holm hat sein Ziel, alleine regieren zu können, jedoch nicht erreicht. Und dazu hat er sich vorhin geäußert in den Tagesthemen.
5: Dass nicht alles wahr wird, was man sich erträumt, ist ja normal. Und das erleben wir bei jeder Wahl. Diesmal sind wir aber wirklich sehr froh, dass wir 21% dazu legen konnten. Und wir haben Rot-Rot sozusagen jetzt abgeschafft hier in Mecklenburg-Vorpommern. Rot-Rot ist abgewählt. Und jetzt muss man schon eine Dreierkonstellation finden, um noch über die Runden zu kommen. Für uns ist wichtig, dass wir dieses starke Signal bekommen haben von den Bürgern, einen großen Vertrauensvorschuss. Denn wir haben ja von Anfang gesagt, wir wollen in eine Regierung hineinwachsen. Ja. Wir wollen in eine neue Rolle kommen. Die ist für uns wichtig und die wollen wir auch wahrnehmen.
0: Weiter nach Berlin. Auch dort haben die Menschen einen neuen Landtag gewählt. Auch dort hat die CDU viele ihrer Stimmen verloren. So sieht das vorläufige Endergebnis aus. Die Linke gewinnt stark dazu und kommt auf 25,7%. Damit ist sie stärkste Kraft. Dahinter folgt die CDU. Sie holt 18,8% der Stimmen. Drittstärkste Kraft ist die AfD mit 16,3%. Dahinter folgen die Grünen. Sie können 14,3% der Wählerstimmen für sich gewinnen. Die SPD holt 12,1%. Das Bündnis Sarah Wagenknecht 4,7%. Damit reicht es nicht für den Einzug ins Abgeordnetenhaus. Auch bei der FDP reicht es nicht fürs Parlament mit 2,5% der Stimmen. Die Linke könnte nun erstmals in der Geschichte die regierende Bürgermeisterin in Berlin stellen.
6: Elif Ehreib von den Linken hat alle übrigen Berliner Spitzenkandidaten weit hinter sich gelassen.
7: In unserer Stadt hat die Liebe und die Gerechtigkeit über den Hass gewonnen. Das haben wir heute alle gemeinsam gezeigt. Und dieses Signal geht raus in die Welt.
6: Verloren hat Stefan Evers, Spitzenkandidat der CDU. Aktuell ist sie noch Regierungspartei.
8: Wir kommen von einem außerordentlich guten Ergebnis, das wir bei der Wahl 2023 erreicht haben und haben heute deutlich verloren. Das ist kein Grund zur Freude.

0: Die AfD gehört zwar zu den Gewinnern der Berliner Wahl, aber weil keiner mit ihr koalieren will, bleibt sie in der Opposition, wo sie die erstarkte Linke entschieden bekämpfen will.
1: Das wird nicht weiter so gehen. Die Linke wird hier wieder verlieren. Dafür stehen wir und wir sind eine starke Oppositionsfraktion.
0: Die Berliner Grünen sind enttäuscht, noch hinter der AfD platziert. Aber vermutlich werden sie trotzdem mitregieren in einer Dreierkoalition. Und da geht die Neigung eher nach links.
2: Wir sehen vor allem auch, dass Schwarz-Rot abgewählt wurde. Die haben sehr deutliche Verluste, beide Parteien. Und wir sehen, dass wir hier einen, ja, auch die Partei einen Richtungswechsel gewählt hat. Und genau den müssen wir jetzt dann umsetzen.
0: Auch die SPD wird vermutlich wieder mitregieren. Dabei ist ihr Ergebnis, so sagt sie, katastrophal.
3: Wir waren an so vielen Türen wie nie zuvor. Alle waren auf den Straßen, haben Gespräche geführt. Aber man muss heute Abend feststellen, wir haben die Berlinerinnen und Berliner nicht geschafft, von der SPD zu überzeugen.
0: Die Linke hat die Wahl gewonnen, auch mit der Forderung, Wohnkonzerne zu enteignen. Die potenziellen Koalitionspartner Grüne und die SPD sind da skeptisch bis ablehnend. Das könnte noch für Konflikte sorgen.
4: Die Spitzenkandidatin der Linken, Ehralp, hat ihren Wählern vorab viel versprochen. Wie sie alle ihre Versprechen einhalten will, das hat sie vorhin in den Tagesthemen erläutert.
5: Es geht jetzt darum, Berlin bezahlbar zu machen. Dafür haben sich die Berlinerinnen und Berliner entschieden, damit alle hier ein gutes Leben in Würde haben können. Und wir werden uns den Haushalt genau anschauen und jeden Cent umdrehen und auch die Einnahmenseite stärken. Eine Luxuswillensteuer habe ich vorgeschlagen, eine Steuer auf unbebauten Boden. Natürlich wollen wir auch, dass der Bund die Vermögenssteuer einführt. Wir haben viele Vorschläge gemacht, wie wir besser umverteilen können, damit wir auch unsere Vorhaben umsetzen können. Es geht vor allem darum, die Mietenkrise endlich zu lösen.
4: Die CDU hat viele ihrer Wählerstimmen verloren in Berlin als auch in Mecklenburg-Vorpommern. Und die Partei vom Bundeskanzler Merz steht nun noch mehr unter Druck als ohnehin schon nach der Wahlniederlage in Sachsen-Anhalt vor 2 Wochen. Der Kanzler ist gestern am Abend schon kurz nach Schließung der Wahllokale vor die Presse getreten.
6: Ich gehe sogar so weit und sage, diese Reformen sind das Mittel gegen das autoritäre Gift, das mit der Faszination des Autoritären immer tiefer in unsere Gesellschaft eindringt. Was jetzt zu tun ist, erfordert Rückgrat, Standhaftigkeit und Geduld. Ich werde das aufbringen, als Parteivorsitzender der CDU und vor allem als Bundeskanzler unseres Landes.
4: Was hinter dieser Botschaft von Kanzler Merz steckt, hat vorhin unser Berlin-Korrespondent Markus Preis in den Tagesthemen bei Jesse Wellmer erläutert.
7: Markus, der Auftritt des Kanzlers um kurz nach 18 Uhr am Abend von Landtagswahlen, das war sehr, sehr ungewöhnlich. Wie ist es denn dazu gekommen?
8: Naja, wie wir hören, hat das Ganze sozusagen schon gestern seine Vorbereitung gehabt. Also das Statement, was der Kanzler da verlesen hat, das war schon länger vorbereitet. Allerdings waren die Ministerpräsidenten, so hören wir das, nicht darüber informiert, sondern die haben das erst in der Sitzung sozusagen, also heute ab 17 Uhr erfahren, dass der Bundeskanzler das machen will. Es gab eine Diskussion darüber, ob das klug ist. Es gab wohl offenbar auch Diskussionen darüber, dass sozusagen andere Parteien sehr, sehr früh sozusagen die Botschaften setzen. Und das wollte offenbar der Bundeskanzler diesmal auch machen. Und natürlich auch eine Botschaft in eigener Sache, nämlich sehr, sehr früh zu sagen, dass er als Kanzler und auch als Parteivorsitzender weitermachen will, um eben nicht dafür zu sorgen, dass nicht den ganzen Abend sein Rücktritt gefordert wird. Das, sagen Teilnehmer, ist ihm auch gelungen. Andere wiederum fragen sich eben, ob es ein gutes Signal ist, weil es natürlich auch zeigt, da gibt es ein richtig, richtig großes Problem in der CDU.
7: Tja, und dann haben sich im Laufe des Abends die Ergebnisse der CDU weiter verschlechtert. Was hörst du dazu aus der CDU?
8: Also es gibt da durchaus auch zynische Stimmen, die sagen, an diesem Abend ist das sozusagen nur noch eine weitere Verschlechterung. Aber im Prinzip ändert das nichts an dem Desaster, wie der Kanzler das ja vorher schon bezeichnet hat. Trotzdem, wenn die CDU aus dem Landtag in Mecklenburg-Vorpommern rausfällt, dann ist das noch mal ganz anders ein historischer Einschnitt. Es gab ein weiteres Treffen, nachdem die Sitzung im Konrad-Adenauer-Haus gegen 20 Uhr ungefähr beendet war, von einigen Ministerpräsidenten in der Landesvertretung rein. Rheinland-Pfalz. Da hat man sich auch noch mal drüber ausgetauscht. Da hat man überlegt, sozusagen, was jetzt passieren muss, welche konkreten Maßnahmen man ergreifen könnte. auch die Frage offenbar, dass die Union oder die CDU wahrscheinlich auch nochmal sich die Frage stellen muss, wie geht sie mit AfD und Linken künftig um? Mit beiden Parteien hat sie ja Unvereinbarkeitsbeschlüsse. Und man sieht, wie stark sowohl die AfD in Mecklenburg-Vorpommern oder eben die Linke in Berlin ist. Also da braucht man einen anderen Umgang. Es soll schon am Donnerstag ein weiteres Treffen des Kanzlers mit den Ministerpräsidenten geben. Also das wird eine sehr, sehr, sehr spannende Woche. Auch mit Blick auf die Fraktion. Dort wird der Bundeskanzler am Dienstag erwartet. Und da kann man von ausgehen, da gibt es eine sehr, sehr große Nervosität bei den Abgeordneten, die einfach wissen wollen, haben wir jetzt einen Reformkurs? Ist der erfolgversprechend? Und was bedeutet das dann für mich als Abgeordneten bei den nächsten Wahlen? Also auch das ist ein sehr wichtiger Moment für Friedrich Merz.
7: Markus, wie sieht es in der SPD aus? In Berlin hat sie ihr bisher schlechtestes Ergebnis. In Mecklenburg-Vorpommern hat Manuela Schwesig zwar einen Erfolg erzielt, aber vor allem mit einem Wahlkampf gegen die Politik der Bundesregierung, damit auch gegen die eigene Parteispitze.
8: Ja, genau. Die eigene Parteispitze, die ist ja auch vorher schon ins Visier genommen worden von einzelnen Parteigruppierungen, von einzelnen Stimmen aus der Bundesrepublik, von einzelnen Ortsvereinen und Verbänden. Und da gab es die Forderung, dass zum Beispiel die Parteivorsitzenden getrennt werden müssten von den Ministerämtern oder dass man insgesamt einen Parteitag machen sollte, um generell noch mal über die Aufstellung zu sprechen. Heute Abend konnte man den Spitzenvertretern fast ein bisschen anmerken, dass sie ganz froh sind, dass jetzt heute Abend so stark über die CDU, über Friedrich Merz diskutiert wird. Aber die Frage, wie geht es in der SPD weiter, die wird auch noch gestellt werden. Sowohl personell als auch inhaltlich, weil ja man auch gesehen hat, Manuela Schwesig hat sich zum Beispiel gegen die Rentenreform gestellt und hat damit gepunktet. Und da stellt man sich in Berlin schon die Frage, ob der Kurs, den man hier eingeschlagen hat, der richtige ist.
4: Auch in Russland haben in den vergangenen Tagen Wahlen stattgefunden. Wie erwartet hat die Partei von Präsident Putin gewonnen. Zugelassen zur Wahl waren nur Parteien, die auch den russischen Angriffskrieg auf die Ukraine unterstützen. Wahlbeobachter berichten außerdem von der versuchten Manipulation bei der Stimmabgabe. Und gestern, am letzten Wahltag, gab es dann ukrainische Drohnenangriffe auf Moskau.
9: Moskau in den frühen Morgenstunden. Erneut steht eine Ölraffinerie in Flammen, das Ergebnis eines der größten ukrainischen Drohnenangriffe auf die Hauptstadt, so Bürgermeister Sergei Sobjanin. Die Luftverteidigung habe seinen Angaben zufolge über Moskau 450 Drohnen seit dem Vortag abgeschossen, 1600 seien es über Russland insgesamt gewesen. Noch Stunden später dicker Rauch in der Nähe der Fabrikanlagen. Getroffen wurde auch ein Hochhauskomplex. Es entstand erheblicher Sachschaden. In Sofieno in der Region Moskau schlug eine Drohne in ein Mehrfamilienhaus. Es war so um 4 Uhr morgens, als es wärmer wurde. Ich habe das Gebäude verlassen, gerade mal 20 Schritte gemacht, als es eine Explosion gab. Glas flog umher, Menschen schrien. Hier gab es auch Opfer, schildert ein anderer Augenzeuge. Es gab Verletzte, einer ist wohl tot. Das wissen wir nicht genau. Wir durften uns nicht nähern. Moskaus Bürgermeister warf der Ukraine vor, sie wolle die laufenden Parlamentswahlen sabotieren. Das sei jedoch nicht gelungen.
10: Die neue Woche beginnt bei steigendem Luftdruck mit recht ruhigem, vor allem Richtung Südwesten auch mit freundlichem Wetter. Der Regen zieht sich heute Nacht an die Alpen zurück. Im Norden und Nordosten ein paar Schauer, in Ostseenähe auch einzelne Gewitter, sonst teils klar, teils locker bewölkt. An den Alpen regnet es morgen anfangs noch. Im Norden und Osten sind einzelne Schauer unterwegs, dazu windig. Ansonsten gibt es eine Mischung aus Sonne und Wolken mit den meisten Sonnenstunden im Südwesten. Heute Nacht 15 bis 10 Grad, in den Mittelgebirgen teilweise nur niedrige einstellige Werte. Morgen oft unter, im Südwesten regional auch um oder etwas über 20 Grad. Dienstag gibt es eine meist trockene Mischung aus Sonne und Wolken. Mittwoch wird es sonniger, aber Donnerstag wieder unbeständiger und auch nasser.
4: Soweit von uns. Wir melden uns zurück mit der Tagesschau um 5 Uhr. Ich wünsche Ihnen eine angenehme Nacht und einen schönen Wochenstart.

0: wir sind jetzt im Tunnel unter der Elbe und haben auch schon die Grenze zwischen Schleswig-Holstein und Niedersachsen hinter uns gelassen.
1: Wir sollen dann nachher für das Projekt Südlink die Stromkabel durchgehen.
2: Ist halt auch echt Millimeterarbeit. Oh, da sind die Platten kaputt gegangen. Scheiße. Bisschen Drama ist halt immer irgendwie.
1: Hi, morgen. Ist das jetzt der erste LKW für heute?
3: Zwei.
1: Der zweite, okay. Der erste wurde auch hier abgeladen oder drüben?
3: Hier.
1: Okay, alles klar. Hier sind jetzt gerade die Tunnelsegmente angekommen.
4: Aus denen wird der neue Tunnel unter der Elbe gebaut.
1: Ich nehme jetzt dann auf, welche IDs das sind. Also wir haben hier so einen Aufkleber drauf. Da stehen dann, jeder Tübing hat eine, also Tübing-Teile werden die genannt. Jeder Tübing hat eine eigene ID. Die Teile sind nicht ganz identisch. Und wir überprüfen, ob das auch wirklich dann der Stein ist, der auch draufsteht. Und das werde ich jetzt hier auch einmal messen.
4: Annika Stopp ist Schichtingenieurin und heute für den reibungslosen Ablauf verantwortlich.
1: Im Schnitt haben die Tunnelteile eine Breite von 1,30 Meter. Nur damit wir Kurven fahren können, sind sie eben an manchen Stellen etwas schmaler und etwas breiter. Das heißt, an der schmalsten Stelle sind sie 1,29 und an der breitesten Stelle 1,31 ungefähr. Ja, und da unterscheiden sich eben diese Kantenlängen. Und diesen 1 Zentimeter sieht man eben nicht mit dem Auge.
4: Der Tunnel ist nicht für Autos, sondern für Strom.
1: Das soll ein MG sein, für Maß geprüft.
4: Der Tunnel führt von Wewelsfleth in Schleswig-Holstein 5,2 Kilometer unter der Elbe bis nach Niedersachsen.
1: Hi. Genau. Ja. Genau, können wir dann mit der leeren Lok reinfahren, oder? Okay. Alles klar. Läuft nach
0: bereit?
1: Ja.
0: Dann können wir runter
1: gehen.
0: Tunnel gehen,
1: genau.
0: Ja.
4: Christoph Hennings ist Tunnelbauleiter und Annikas Chef. Die Startbaugrube liegt 25 Meter unter der Erde. Zwei Arbeitszüge bringen Mensch und Material in den Tunnel und wieder raus. Seit fast anderthalb Jahren bauen sie an der Röhre. Viel fehlt nicht mehr bis zum Durchbruch.
0: Die Maschine ist schon eine sehr kleine Maschine, das heißt, es ist alles sehr beengt. Aber wir haben uns natürlich inzwischen daran gewöhnt, an diese beengten Verhältnisse. Und manche Leute mögen das als beklemmend bezeichnen, aber für uns ist das die alltägliche Arbeit.
1: Kommt hier noch was dazu? Rohre? Oder ist fertig?
0: Ja, ja.
1: Fertig, okay. Das ist jetzt die Komponente B für unseren Mörtel. Wir haben einen Zwei-Komponenten-Mörtel. Das bedeutet Komponente A und B. Die werden dann in allerletzter Sekunde wortwörtlich zusammengemischt und dann härtet der Mörtel aus. Okay, ja, danke dir.
4: Mit etwa 10 Stundenkilometern fahren sie durch den schon fertigen Teil des Tunnels. Hier sollen später 6 Hochspannungsstromkabel verlegt werden.
1: Wir sind jetzt auf dem Weg zur Tunnelbohrmaschine. Da gehe ich einmal am Tag mindestens hin und rede einfach mit den Leuten, gucke, ob alles in Ordnung ist, ob sie alles haben.
0: Wir haben den tiefsten Punkt bereits schon hinter uns gelassen. Das heißt, am tiefsten Punkt befinden wir uns 40 Meter unter der Elbe. Wir sind jetzt aber schon wieder bei der steigenden Gradiente, das heißt knapp 30 Meter unter der Oberfläche. Und haben auch schon die Grenze zwischen Schleswig-Holstein und Niedersachsen hinter uns gelassen. Das heißt, wir sind in Schleswig-Holstein losgefahren und befinden uns jetzt in Niedersachsen.
4: Der Tunnel ist ein wichtiger Teil des Südlink-Projektes, bei dem künftig Windstrom aus dem Norden in den Süden Deutschlands transportiert werden soll.
1: Zum Zum Teil haben wir jetzt eben noch Elemente, die sind nur für den Bauzustand gedacht, wie zum Beispiel dieser gelbe Luftschlauch. Das ist die Luftversorgung für die Vortriebsmannschaft. Aber man sieht schon, an diesen silbernen Schienen werden dann später kommen dann die schlussendlichen Kabel dann auch. Die werden hier dann an Konsolen befestigt und laufen dann eben hier durch den Tunnel. Drei auf der rechten Seite und drei auf der anderen Seite.
0: Hallo.
4: Ganz vorne ist die eigentliche Tunnelbohrmaschine. Rückblende. Vor knapp 2 Jahren wird der XXL-Tunnelbohrer in die Startbaugrube gehoben. Zuerst das Schneidrad, der vordere Teil, der den Tunnel graben soll. Dann werden die anderen Teile nachgeschoben. Der Name des Projektes: ElbX. Insgesamt hat der Tunnelbohrer eine Länge von 190 Metern und ist eine Spezialanfertigung. Die Maschine ist wie eine fahrende Fabrik, die einmal unter der Elbe hindurchführt.
1: Hi, morgen. Na? Der wievielte Vortrieb ist das jetzt für heute?
0: Das ist der vierte. Ich habe jetzt mal kurz die Geschwindigkeit.
1: Ja, okay.
0: Ich fahre die Tunnelbohrmaschine. Ich orientiere mich an der Vermessung und über verschiedene Pumpen, verschiedene Drücke wird die Maschine nach vorn bewegt.
1: Das ist schon einer unserer Schlüsselpositionen hier. Der muss natürlich speziell ausgebildet sein, damit er auch genau weiß, was macht welches Knöpfchen, welches Drehrädchen. Also der muss schon sehr viel Ahnung und Erfahrung haben. Und ja, also ohne Schildfahrer würde die Maschine stehen.
4: Die Arbeiter verbringen viel Zeit hier unten, oft weit weg von zu Hause.
1: Das ist offensichtlich, wie man erkennt, ein Tannenbaum. Unsere Jungs haben natürlich auch Spaß dran, hier die Feste zu feiern. Also ein paar von den Jungs waren auch Weihnachten hier und Ostern.

0: Das ist auch hautfreundlich. Vor allem kommt man dann gut in die ganze Geschichte rein und auch wieder raus. Außerdem duftet es so schön.
1: Das ist auch das Einzige, was hier duftet, an der trüben Hafenwasserkante.
2: Schön, oder?
3: Das sind jetzt nur normale Arbeitshandschuhe. Das Wasser ist noch warm, das ist nur ein Schutz. Aber die Pocken unter Wasser sind ja doch scharf wie Rasierklingen, Muscheln. Das ist alles extrem scharfkantig.
1: Das Hafenwasser hat 10 Grad. Für einen Arbeitstaucher fast mollig warm.
2: Gut, dass er an den Helm kommt.
1: Licht, Luft, Kamera, Telefon. Tristan ist verkabelt wie ein Kosmonaut.
2: Die Reserve ist offen, halben Schlag zurück.
4: 456 ist die etwas männlichere Version eines Kosmonauten.
2: Zurück. Am Zeitblock auch geschlossen. In der Reserve 200 Bar. Inflator funktioniert. Handschuhe hat er an. Fußball ist auch da. Hahn ist gesichert. Messer ist da. Alright, kann losgehen.
1: Dieser Tauchgang ist auch ein Abstieg in die Vergangenheit. Über 60 Jahre alt ist der Rostocker Hafen. Und für einige Piers ist die Lebensdauer langsam abgelaufen. Sie müssen Stück für Stück erneuert werden. Die junge DDR versuchte sich Anfang der 60er Jahre unabhängig vom Westen zu machen und baute einen eigenen Überseehafen, der jahrzehntelang vergrößert wurde.
5: Hier an der Stückgutpier geht es um neue Schiffsliegeplätze mit all ihren Einrichtungen.
1: Es war das sogenannte nationale Aufbauwerk. Jede Woche Thema in der aktuellen Kamera.
5: In der gleichen Zeit für das gleiche Geld 20 Tonnen Stahl bis zum Jahresende zusätzlich zu biegen, das hat sich die Eisenflechterbrigade Neumann vorgenommen. Ein Beitrag, damit die Kaimauer schneller fertig wird. Die Hafenarbeiter in Rostock haben den richtigen Weg zur Stärkung der Republik beschritten.
1: Der Rostocker Überseehafen war für die DDR überlebenswichtig. Tristan hat da unten in 6 Meter Tiefe irgendwas gefunden.
3: Das sieht sehr dick aus, ne?
6: Das ist sehr dick, ja. Hier draußen. Das sieht aus, halt so ein bisschen mehrlagig, siehst du? Also hier.
3: Ja, musst du vielleicht mal gucken, ob die ein Rohr an die Wand geschweißt haben oder in die Wand reingeschweißt haben und in ein Betonrohr liegt oder so.
6: Ja, ich schätze auch, das hat was mit Beton zu tun hier. Das ist hier auf jeden Fall Beton.
1: Mit Beton wurde nicht gegeizt in den 60er Jahren.
7: Die Kai-Anlage des zweiten Hafenbeckens wird von Jugendbrigaden noch in diesem Jahr fertiggestellt. Das 12. Plenum des ZK der SED bestätigte den Erbauern des Hafens erneut, so wird es weitergehen. Durch sinnvollen Einsatz und volle Ausnutzung der Technik wird man auch hier in Rostock die geplanten Termine wieder unterbieten.
1: Und auch mit Parolen sparte man nicht.
7: Die Jungen der Brigade Borte sind stolz darauf, gerade hier zu arbeiten. Sie wissen, dank ihrer Arbeit werden auch in diesem Hafenteil bald Schiffe aus aller Welt vor Anker gehen.
1: Bei Tristan und Jens herrscht gerade Rätselraten, welches Material damals noch verwendet wurde. Tristan findet auch Ziegel und eine Stahlkante.
6: Ist in die Betonunterkante eingefügt.
3: Du kannst dich dann auf den Rückweg machen. Ich mach das Licht aus und wir holen dich zur Leiter, kommst hoch.
6: Jawohl, verstanden. Zurück zur Leiter.
3: Schlaue Leiter wird eingeholt.
1: Die Baltic-Taucher haben ihre kleine Mission fürs Erste erfüllt. Kaikante untersucht, Rohr eingemessen. Mit diesen Daten kann das Hafenmanagement eine Sanierung vorbereiten. Stromaufwärts. Im Rostocker Fischerei- und Frachthafen gibt es auch einen kleinen Einsatz an der Kaikante. Terminalmanager Michael Wichert hat sich Verstärkung aus dem Büro geholt.
8: Bist du soweit?
9: Ja, gut.
8: Okay.
1: Den Kollegen mit dem verflixten Nachnamen. Ron Verhorvort ist froh, mal rauszukommen an die frische Luft.

0: Am Holzterminal ist Ladung verloren gegangen.
1: Wo gehen wir jetzt hin?
2: Wir fahren mal Richtung Alten Hafenbecken, da soll ein Stammschwimmer runter.
1: Okay. Dann geht's los.
0: Ein bisschen Abwechslung von der trockenen Schreibtischarbeit.
1: Aber passt, schönes Wetter.
2: Trocken zum Glück.
1: Alles gut.
2: So, jetzt sind wir gleich bei der Holzpolter, da müsste eigentlich der Stamm dann liegen. Da müssen wir mal gleich gucken im Wasser.
0: Sie suchen nach der Stecknadel im Heuhaufen.
2: Bei der Schiffsentladung riecht ja auch mal ein Stamm und dann kommt es schon mal hier und da vor, dass was reinfällt. Und dann fahren wir sofort mit dem Boot raus, sammeln die ein. Oder wenn wir von Land aus noch rankommen, dann fangen wir sie mit dem Wurfhaken und dann holen wir sie wieder hoch. Ja, weil wir wollen ja auch den anderen Schiffsverkehr nicht mit den Stämmen behindern und beschädigen vor allen Dingen. Ne? Ron, festhalten, ich stopp gleich auf. Ne? Gut, gut. Achtung, ja, stopp auf.
1: Okay.
2: Das Ding gegriffen? Gut.
1: Ja, ich kam. Oh, ja, pass auf.
2: Ich halt fest.
1: Hast du?
2: Ja, bind ihn vorne an. Genau, und jetzt durchs Auge nur durch, ne? Genau. Ja. Gut, gib mir hin, ich bind ihn hier hinten fest. Sehr gut.
1: Hast du ihn?
2: Ich habe ihn.
1: Okay.
2: Sehr gut, den haben wir gekriegt.
1: So.
2: Haben wir noch mal ein Stück Richtung Alten Hafenbecken?
1: Ja.
2: Mal gucken, ob da noch was liegt.
1: Dann haben wir alles durch.
2: Schön kalt das Wasser heute, ne?
1: Es geht.
2: Ja?
1: Ich war schon mal am Baden.
2: Aber es riecht nach Fisch.
1: Ja, das ist natürlich. Dafür sind wir im Hafen.
2: Ja. Ne? Gut, Stamm hängt, ja?
1: Ja, hängt.
2: Gut.
0: Kollege Ron war früher Berufssoldat, auch im Auslandseinsatz im Irak und in Afghanistan. Mit dem Ende seiner Dienstzeit begann er ein neues Leben. Mit allem drum und dran.
1: Ja, wir kommen Holländer nach Rostock. Da hat man immer die schöne Sprüche, der Liebe. Ja, die Liebe hat mich hier gezogen. Das, ja, jetzt hier schön, ruhig, alles top. Schön hier.
2: Ron, der Stamm hängt noch dran, ne?
1: Ja, hängt noch alles.
2: Sehr gut.
1: Ey, die haben wir festgemacht, ne?
2: Knoten hält.
1: Das, der hängt. Ne? So, dann gleich Dienstplan machen, dass es schnell fertig ist.
2: Ja, sagst du David Bescheid, dass ich mit zum Mittag komme?
1: Ja.
2: Wir fahren jetzt zusammen, kommen jetzt kurz vor 12 wieder hoch.
1: Ja.
0: Dienstbesprechung mit Seeluft und Sonnenschein. So schön kann Hafenarbeit sein.
1: Aber pass auf, weil nächste Woche kommt ein ADS-Schiff.
2: Ja, kann doch.
1: Ja, dass wir da Platz behalten für den Kran.
2: Kann doch. Du, wir haben nur noch zwei Poller.
1: Ja?
2: Bis dahin könnten wir noch Holz hinlegen, okay. Im Zweifelsfall. Dann kommen die noch mit der Beladung klar.
0: Den herrenlosen, vollgesogenen Holzstamm wollen sie später aus dem Wasser hieven. Zu schwer. Mit einem kleinen Kran.
2: So. Gut, Ron.
1: Ja?
2: Schön.
1: Okay.
2: Jetzt kannst du greifen.
0: So. Und Ron, verhore Wort, zieht es dann doch erstmal wieder zurück ins Büro.

0: und irgendwann wieder zurückgebracht. Jetzt ist sie wohl auf ihrer letzten Reise. Im Fischerei- und Frachthafen liegt auch die Basis der Rostocker Baltiktaucher. Mit ihrem Schwimmkran wollen Jens Paap und seine Leute die Überreste der legendären Kronprinz aus dem Wasser hieven. Eine heikle Aufgabe. Denn der über 100 Jahre alte Rumpf ist noch genietet und vom Rost zerfressen. Sie haben großen Respekt vor der alten Dame.
1: Ja, das müssen wir natürlich langsam machen, weil keiner kann sagen, die Stabilität des Rumpfes aufgrund des Alters, das müssen wir uns erstmal angucken. Also wir gehen erstmal ganz leicht so 10, 15 cm über die Wasserlinie und dann stoppen wir. Und dann warten wir erstmal eine gewisse Zeit, wie sich das Schiff hat.
0: 60 Tonnen Stahl hat der Kran jetzt am Haken.
1: Jetzt verholen wir den ganzen gesamten Schwimmkran und fahren mit der ganzen Einheit auf Position, sodass wir genau über den Böcken sind.
0: Nach mehr als 10 Jahren wieder auf dem Trockenen. Mit einem Spezialtransporter bringen die Baltiktaucher den Rumpf weg von der Kaikante. Ab dann ist der älteste Ausflugsdampfer Deutschlands nur noch ein Wrack von vielen. Auf dem kleinen Schiffsfriedhof hinterm Fischereihafen. Und Ausflugsdampfer gibt es heute mehr als genug. In Warnemünde, am alten Strom. Aber die Fahrt in die Heide mit der Schnattermann ist immer etwas ganz Besonderes. 30 Gäste sind an Bord. Juliane muss ordentlich Kaffee kochen. Und das Hamburger Damengespann ist natürlich ganz andere Hafenrundfahrten gewöhnt.
2: Ja, wir hatten dass man es einmal so sieht hier in Rostock alles, weil wir kommen aus Hamburg und mal den Vergleich. Und eben, weil es hier auch noch in die Rostocker Heide weitergeht, da lassen wir uns überraschen, was uns da erwartet. Das wissen wir nicht.
0: Und welcher Hafen ist jetzt der schönere?
2: Ja, wir haben es eben gesagt. Also, der Hamburger.
3: Ja, hier ist so viel Industrie irgendwie. Ne? Aber Hamburg hat klar auch Industrie, die Werften und so weiter. Aber eben auch die Kölbrombrücke, den alten Elbtunnel, die Speicherstadt und so. Da, ne? Auch schöne Sachen. Ne?
2: Die Strände hier. In Mecklenburg-Vorpommern generell sind deutlich schöner, muss man sagen, als die in Schleswig-Holstein. Muss man einfach sagen. Ist so.
0: Schöne Strände und schöne Natur. Da fährt die Schnattermann wieder hinein. Durch den sogenannten Breitling in die Rostocker Heide. Die immer noch so aussieht wie damals, als es hier noch keinen Hafen gab. Und dann lüftet Captain Heiko Bartling noch das Geheimnis des merkwürdigen Schiffsnamens.
4: So, meine lieben Damen und Herren, wir sind im Naturschutzgebiet Schnattermann. Wo kommt der wunderschöne Name denn her? Auf dem Breitling soll vor ganz, ganz, ganz vielen Jahren mal ein Seemann Schiffbruch erlitten haben. Und ja, der konnte aber nicht schwimmen und hat das große Glück gehabt, dass da in seiner Nähe ein Stein war. Und da hat er sich drauf aufgerettet. Saß aber 3 Tage fest, weil man ihn erst nach 3 Tagen gesehen und gefunden hat. Und wo man ihn dann angesprochen hat, da konnte er vor Kälte und Nässe eben nicht mehr reden, sondern nur schnattern. Deswegen heißt das hier ganze Schnattermann.
0: Ob das stimmt oder nicht, wer weiß es schon. Ein bisschen Seemannsgarn wird doch immer gern gesponnen. In jedem Hafen.
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1: Polen. Ende August. Brand in einer Drohnenfabrik. Der Verdacht: russische Sabotage. Dänemark. Hauptnachrichtensendung Anfang September. Der inländische Geheimdienst warnt vor konkreten Sabotageplänen Russlands. Im Visier die dänische Verteidigungsindustrie. Deutschland. Der versuchte Drohnenanschlag am Flughafen Halle-Leipzig. Für viele der Höhepunkt der Anschlagsserie. Leipzig steht für eine neue Eskalation auf dem Boden der Europäischen Union. Sie wird direkt Russland zugeschrieben und ist Teil eines umfassenden Musters zunehmend gefährlicher Vorfälle. Die Europäer sehen sich mit der harten Wahrheit konfrontiert, dass dies die neue Normalität ist. Europas Politiker wollen gemeinsam Härte gegen Russland zeigen.
2: Wir haben Russland signalisiert, dass wir uns nicht einschüchtern lassen.
1: Angriffe auf Europa bleiben nicht ohne Folgen. Auch die NATO reagiert. Mitte August fliegt ein Alliiertenverband dicht an die russische Enklave Kaliningrad. Mit dabei eine neue amerikanische Maschine für elektronische Kampfführung. Gebaut, um Radar und Funk zu stören. Offiziell nur Routine. Doch das Signal an Moskau ist klar. Bis hierhin und nicht weiter. Und Europa investiert in den sogenannten Drohnenwall. Ein flächendeckendes Überwachungsnetz. Ab 2027 soll es kritische Infrastruktur vor Drohnen schützen. Die ehemalige Chefstrategin der NATO, Stefanie Babst, geht über militärische Maßnahmen hinaus, fordert auch mehr zivile Krisenvorsorge.
3: Wir haben in der NATO einen sehr etablierten Verteidigungsstreitkräfteplanungsprozess. Den gibt es seit über 50, 60 Jahren. Wir brauchen ein Pendant für diese zivile Resilienz und Krisenbewältigung.
1: Was das heißt, zeigt sich in Finnland. In der Stadt Kuopio fand vor wenigen Tagen die größte Zivilschutzübung seit dem Zweiten Weltkrieg statt. Über 2000 Menschen probten den Ernstfall. Was ist zu tun, wenn durch einen Cyberangriff die Strom- und Wasserversorgung lahmgelegt wird und zudem ein Raketenangriff droht? Europa lernt gerade, mit einer Bedrohung zu leben, die es lange verdrängt hat.

0: Was jetzt zu tun sei, erfordere Rückgrat, Standhaftigkeit und Geduld. Das Wetter, morgen eine Mischung aus Sonne und Wolken, im Norden und Osten einzelne Schauer und windig, in Alpennähe anfangs etwas Regen, im Südwesten viel Sonnenschein, es werden 13 bis 23 Grad.
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2: Morgen, Frankie!
3: Oh, was hier los?
2: Die Revolution!
4: Wir haben in Deutschland ein Problem mit einer Parallelgesellschaft, mal grob gesagt, oben.
2: Regiert nur Geld? Wollen wir nicht.
5: Eigentlich brauchen wir mal jemanden, der wirklich hart durchgreift.
6: Ja.
7: Es geht einfach darum, dass wir ein bisschen Veränderung bekommen.
8: Tatsächlich müssen wir sehen, dass die Zufriedenheit mit der Demokratie deutlich abgenommen hat.
9: Die Entscheidungen treffen sowieso die da oben und wir haben sowieso nichts zu sagen.
8: Und immer mehr Menschen sagen, es funktioniert eben nicht gut.
10: Die funktioniert auch nicht mehr.
11: Immer der Große, der Größe ganz oben und der Kleine kriegt nichts. Warum?
12: Und trotzdem treibt mich aber an, dass nichts zu tun halt auch keine Option ist. Oh, baby, what a place to be.

0: einfach schön hier. Und wir wollen den Platz einfach behalten.
1: Ich bin hier viel. Und die Kinder auch.
0: Hier kannst du im Sommer auch unter den Bäumen verweilen. Musst nicht mitten in der Sonne spielen, wie die neuen Plätze alle so sind. Ja, also der ist hier ideal für Kinder, für die ganzen Familien.
2: Und es kommt auch unterschiedliche Familien aus unterschiedlichen Kulturen, aus Syrien, aus der Ukraine, natürlich Deutschland und überall. Und wir spielen zusammen und es ist ganz wichtig, den Platz hier zu behalten.
0: Und deswegen verstehe ich das jetzt nicht, warum wir immer wieder mit von vorne anfangen. Regiert nur Geld? Wollen wir nicht. Wir wollen hier bestimmen, wir wohnen ja auch schließlich hier.
2: Ich bin Ausländer, also meine Stimme zählt nicht. Aber es würde mich freuen, wenn das erhalten bleibt.
1: Ach, Boskop ist ja sowieso immer gut, ne?
3: Direkt gegenüber stehen schon ein Supermarkt sowie ein Ärztehaus und eine Apotheke. Die gehören Hans Werner und Tillmann Stein. Sie bemühen sich seit mehreren Jahren um die Fläche und wollen weitere 18 Millionen Euro investieren. Der Bedarf sei da.
4: Einmal an Einkaufsmöglichkeiten, an ärztlicher Versorgung, an Kunden in der Apotheke. Gerade auch durch den Zuzug der vielen jungen Familien. Es ist einfach so, dass wir hier diese wohnortnahe Versorgung einfach brauchen und die auch stärken wollen.
3: Demonstration vor dem Schweriner Rathaus. Inzwischen hat sich eine Bürgerinitiative gegen den Verkauf gegründet. In nur 6 Wochen hat sie 4000 Unterschriften gesammelt. Das reicht für einen Bürgerentscheid, den ersten in der Stadtgeschichte. Ganz Schwerin wird darüber abstimmen, ob der Platz bleibt oder nicht. Die Stadtvertretung soll heute entscheiden, wann.
5: Das Gute ist, wir alle wollen einen Bürgerentscheid. Das hat die Stadtvertretung sozusagen beschlossen. Das Schlechte ist, wir streiten uns eigentlich nur noch um den Termin.
3: Der Bürgerentscheid könnte zusammen mit der nächsten Oberbürgermeisterwahl stattfinden, in 6 Monaten. Die Mehrheit der Stadtvertretung ist allerdings für einen früheren Termin.
6: Wenn ich ein Anliegen habe, dann würde ich doch nicht wollen, dass mein Anliegen thematisch und inhaltlich noch von ganz vielen Themen, die bei einer Oberbürgermeisterwahl eine Rolle spielen, überlagert oder gar überschattet wird.
7: Ich kann Ihnen sagen, ich habe mit der Bürgerinitiative gesprochen, die sich jetzt in wöchentlichen Sitzungen auf diesen Bürgerentscheid vorbereitet, Plakate, Kampagne und ähnliches. Und dort ist niemand, keiner von diesen Leuten dafür, dass der Bürgerentscheid im Januar stattfindet.
5: Aber der, und das ist meine tiefe und feste Überzeugung, das haben auch viele bestätigt, hat im Sinne dessen, der da betroffen ist, und das ist eine Investition, so rasch zu erfolgen, dass nicht unnötige Zeit ins Land geht.
3: Der Investor soll schnellstmöglich Sicherheit bekommen. Für die Bürgerinitiative ist das nicht nachvollziehbar.
8: Wenn man natürlich ganz genau weiß, dass ein Zeitpunkt Ende Januar, wenn das Wetter erwartungsgemäß schlecht ist, vielleicht sogar sehr schlecht, das eindeutig auf die Wahlbeteiligung geht. Und das ist einfach, es ist primitiv und bösartig. Anders kann man es gar nicht bezeichnen.
9: Deswegen legt Ihnen meine Fraktion den Vorschlag vor, dieses Bürgerbegehren rein als Briefwahl durchzuführen. Der fällt uns nicht leicht, weil der richtige Weg wäre, es gemeinsam mit der OB-Wahl am 12.04. durchzuführen. Da wir keine Mehrheit dafür sehen, legen wir Ihnen diesen Antrag vor. Ich bitte um Zustimmung.
10: Fraktion Unabhängige Bürger FDP, Paul Bressel.
3: Die Stadtvertretung stimmt für den Extratermin im Januar. Um alle rund 80.000 Wahlberechtigten zu erreichen, soll es nun aber eine Briefwahl geben. Ein Kompromiss.
11: Es ist ein Januartermin, der jetzt überstürzt einfach stattfinden soll, damit in meinen Augen Menschen mit viel Geld ihre Interessen durchsetzen. Und man darf einfach hierbei auch nicht vergessen, dass wir ja gar nicht ernst genommen werden als die, die sich dafür eingesetzt haben.
3: Noch 2,5 Monate bleiben Ihnen bis zum Bürgerentscheid bei Temperaturen um 0 Grad. Mit einem Wichtelfest versucht die Initiative trotzdem, für den Park zu werben.
12: Abgesprungen ist keiner. Wir wissen, dass es schwieriger wird. Aber so ist es halt und wir versuchen das Beste daraus zu machen.
3: Die Hürden sind hoch. Dass es einen Bürgerentscheid geben wird, das muss sich in der Stadt erst mal noch herumsprechen. Schwerin-Lankow hat rund 10.000 Einwohner. Wenn die Initiative

0: Die wir aber Erfolg haben soll, müssen mindestens 20.000 Schwerinerinnen und Schweriner an der Abstimmung teilnehmen. Und dann kommt es darauf an, wofür sie stimmen. Für den Park oder für die Investition. Wie viel Gewicht haben die Stimmen von denen da unten? Die kleine Gruppe Freiwilliger hofft, dass ihre Idee zündet, mit dem ersten Bürgerentscheid der Stadt etwas zu bewirken.
1: Wir sind nicht gleich auf. Wir werden nicht so viel gehört wie der Investor letztendlich, obwohl wir mehr sind. Und das ist, glaube ich, auch das, was die Menschen so verdrossen macht.
0: Politikverdrossenheit. Nicht gehört, nicht gesehen und nicht beteiligt zu werden. Dieses Gefühl hat sich in den letzten Jahren bei vielen verfestigt. Vor allem, wenn es um die große Politik geht. Egal, wer gefragt wird, ob Rentnerin oder Alleinverdiener mit Kindern, der Grund für die Unzufriedenheit ist immer die Sorge ums Geld.
2: Sie können sich nicht mehr da hinstellen da oben und wissen gar nicht hier unten eigentlich, wie das funktioniert. Ne? Dass bald gar keiner mehr Geld in den Taschen hat und dass die Lebensmittel immer teurer werden.
3: Ja, nicht nur von oben herabschaut, auch mal hinter die Kulissen. Ne? Wie ein normaler Bürger eben lebt. Ne? Und was es heißt, Kinder zu ernähren und sich was Kleines aufzubauen, wie in so einem Garten und was das eben alles kostet und.
4: Und die ganzen Einkaufspreise, was ist da gestiegen? Kaffee, Tee, Kakao, das sieht kein Mensch. Ne? Gewerbesteuer, Einkommensteuer, Umsatzvorsteuer, oh, was ich nicht, das Wort Steuer kann ich schon gar nicht mehr sehen.
5: Den Kleinen hauen sie wieder was drauf. Ne? Der soll für die Zähne die Hälfte nur noch 50% kriegen. Der Nächste kriegt da nur noch das. Dem nehmen sie das weg. Der Große braucht sich keine Gedanken machen, der Politiker schon gar nicht.
6: Die haben den Strip und wir tanzen im Prinzip fast danach.
7: Das ist so.
6: Fast danach. Ja. Die haben es in der Hand.
7: So wie die, unsere Großeltern schon gesagt haben, Geld regiert die Welt.
6: Genau.
7: Und wer die Kohle hat, sag ich mal, der sitzt an den Hebeln und steuert die kleinen Leute. Ne? Das ist so. Ne? So und das, erwarte ich von einer Demokratie, dass das nicht so kommt. Also nicht so aggressiv passiert, sag ich mal. Ne?
0: Abgehobene Politiker, Strippenzieher und Geld regiert die Welt. Was ist dran an solchen Aussagen? Bedeutet viel Geld wirklich mehr Einfluss, auch in einer Demokratie? In Berlin, direkt neben dem Brandenburger Tor im Hotel Adlon, trifft sich einmal im Jahr die Stiftung Familienunternehmen und Politik. Eine Lobby für Unternehmen, die seit vielen Generationen in Familienhand sind. Darunter sind auch die Chefs der reichsten Konzerne des Landes. Sie wollen hier mit Politikern ins Gespräch kommen.
8: Als Familienunternehmen sind wir eigentlich immer positiv gestimmt. Wir müssen ja in die Zukunft denken, über viele Generationen hinweg. Also Pessimismus bringt nichts und wir fühlen uns, glaube ich, auch vernünftig gesehen.
0: Der Bundeskanzler und drei weitere Mitglieder der Bundesregierung sind der Einladung gefolgt und hören zu.
9: Ich habe mit verschiedensten Unternehmern gesprochen, die sagen, die haben Kinder natürlich, die sind auch gut ausgebildet, die sind willig, die sind fleißig, die arbeiten. Aber die sagen, wir können nicht guten Gewissens die Nachfolge an die Kinder übergeben. Wir wickeln unsere Unternehmen ab. Das waren wirklich viele.
10: Es darf keine Entscheidung und kein Gesetz mehr kommen, welches das Unternehmen noch schwerer macht, kein einziges.
0: Familienunternehmer aus Mecklenburg-Vorpommern sind bei dem Treffen rar. Diese zwei, Bauunternehmer und Pflegedienstleiter aus Neustrelitz, sind auch nur auf persönliche Einladung hier.
11: Nächstes Mal ein Höhepunkt im Jahr, weil sie doch so konzentriert so viel Politik und auch Wirtschaft von den Leistungsträgern mal hier haben.
0: Allein die Unternehmen der Gäste hier machen zusammen rund 480 Milliarden Euro Umsatz pro Jahr, fast so viel wie ein Bundeshaushalt. Wie sehen Sie die Diskussion um das Oben und Unten in der Gesellschaft?
12: Oben und Unten gibt es irgendwie aus meiner Sicht nicht. Wer ist oben, wer ist unten?
8: Hamburg ist oben und München ist unten. Insofern ist es völlig richtig. Aber Sie meinen ja wahrscheinlich vermögensmäßig. Und da ist es natürlich auch so, dass es vermögendere Menschen gibt und weniger Vermögende. Aber ich weiß nicht so recht, was sozusagen der Hintergrund ist. Oben und unten, das ist, deswegen habe ich so etwas flachsig gefragt. Es ist eigentlich nichtssagend.
13: Ja, natürlich gibt es ein Oben und Unten in unserer Gesellschaft, vor allem auf zwei Ebenen. Das eine ist Geld und auf der anderen Seite ist Macht.
0: Seit 40 Jahren erforscht der Soziologe Michael Hartmann, wer die da oben sind. In mehreren großen Studien hat er untersucht,

0: sucht, wer es ganz nach oben schafft, wer draußen bleibt und wie das unsere Gesellschaft beeinflusst.
1: Wobei ich aus wissenschaftlicher Sicht immer sage, dass oben, das sind Elite-Positionen, weil Elite ist eine wissenschaftliche Definition, oben ist ein schwammiger Begriff.
0: Seine Forschung sagt, die Elite, das sind in Deutschland rund 4000 Personen. Neben Politikern, laut Hartmann, zum Beispiel Bundesrichter, Professoren, Vorstands- und Aufsichtsratschefs. Sie lenken maßgeblich Deutschlands Entwicklung durch politische und juristische Entscheidungen. Und die Wirtschaftselite bestimme durch Investitionen, wo was gebaut wird und wo Arbeitsplätze entstehen. Die Elite beeinflusse so das Leben aller.
1: Problematisch daran ist, dass die Personen, die da sitzen, nicht das Spektrum der gesamten Bevölkerung repräsentieren, nicht mal einen größeren Teil.
0: Von hier ist diese Elite weit weg. Für sie sind die da oben vor allem Politiker.
2: Die waren so ein bisschen angepasst. Wenn ich Bundestagsdebatten sehe, dann stehen mir die Haare zu Berge. Das wollen ja kluge Menschen sein und schlaue Leute sein. Aber die schreien sich an wie im Kindergarten da. Das ist ein reiner Kindergarten da.
3: Mach du doch mal den Job, sag ich. Ich will den nicht machen. Diese Verantwortung will ich mir nicht aufbürden, sag ich. Da hast du immer Stress in Haken, ist ja auch so.
4: Und dann, wenn man so sieht, sie wollen Diäten haben und da mehr Geld und hier mehr Geld, wo man sagt, so, die verdienen doch alle schon sehr viel Geld.
2: Die verdienen das nicht, die bekommen das.
5: Das ist
2: ein himmelweiter Unterschied. Ne? Das ist ein himmelweiter Unterschied. Ne? Da bin ich ein bisschen penibel, weißt du?
6: Dass die mal richtig arbeiten gehen, was machen die denn?
7: Die haben ihre eigene Welt, da leben sie.
0: Der Eliteforscher sagt, nicht nur die Spitzenpolitik, auch Justiz und Wirtschaft leben in ihrer eigenen Welt, vor allem weil sie reich sind. Die Elite in Deutschland stammt, so seine Forschung, zu einem großen Teil aus den reichsten 4%, und zwar seit dem Kaiserreich, also seit mehr als 100 Jahren. Zwei Weltkriege, politische Umbrüche und gesellschaftlicher Fortschritt. Die Elite bleibt nahezu stabil, vor allem in der Wirtschaft. Wer dazugehört, entscheide dabei vor allem die Herkunft und nicht die Leistung. Die Elite bleibe unter sich.
1: Wir haben in Deutschland ein Problem mit einer Parallelgesellschaft, mal grob gesagt, oben. Weil in dieser Gesellschaft bestimmte Dinge einfach anders gesehen werden, als es der Realität angemessen wäre. Und das ist für mich der wesentliche Punkt, warum ich immer sage, Herkunft und persönliche Lebenssituation sind so wichtig dafür, wie in diesem Land Entscheidungen getroffen werden. Und deswegen macht es einen großen Unterschied, ob die meisten Entscheidungsträger oder Eliteangehörigen aus den oberen 4% stammen oder ob sie aus der Mitte der Gesellschaft oder aus der unteren Hälfte stammen. Und jetzt haben wir das erste Mal einen Bundeskanzler, der Multimillionär ist. Das hat es vorher auch noch nie gegeben.
8: Sie, die Familienunternehmen, wissen, was Verantwortung und persönliche Haftung bedeuten. Sie leben diese Prinzipien und Sie wollen von Recht zu Recht auch profitieren dürfen vom Gewinn aus Ihren Ideen und aus Ihrem Risiko. Sie rufen nicht ständig nach dem Staat, sondern Sie wollen, dass der Staat einen verlässlichen Rahmen und auch einen verlässlichen Sozialstaat schafft, einen Rahmen, in dem fairer Wettbewerb und eben Marktwirtschaft stattfinden. Genau diesen Rahmen zu erneuern, ihn zu verbessern, dafür bin ich angetreten mit der Bundesregierung.
0: Vor dem Hotel Adlon demonstrieren mehrere Vereine. Ihre Kritik, vor allem vermögende Unternehmer würden Einfluss nehmen, etwa auf die Steuerpolitik. Unter den Aktivisten ist auch einer, der früher selbst ganz oben war, der ehemalige SPD-Generalsekretär Kevin Kühnert. Dass insgesamt 4 Mitglieder der Bundesregierung zu diesem Treffen kommen, sieht er als Problem.
9: Das erklärt sich nicht an der Größe des Verbandes, es ist ein ganz kleiner Verband, sondern an der Zahlungsstärke und den Vermögenswerten der Familien, die dahinter stehen. Und das heißt eben, die bekommen ein ihrer Gruppengröße unangemessenes Gehör in der deutschen Politik gegenüber vielen anderen Interessengruppen.
10: Demokratie heißt eine Person, eine Stimme. Ist das Versprechen, dass alle sich einbringen können, irgendwie auch gehört werden und was auch mitentscheiden können. Und wenn wir Vermögen und damit Macht so ungleich verteilt haben, wie wir es heute in Deutschland haben, dann ist das ein demokratisches Problem.
0: Auch drinnen ist die immer lauter werdende Debatte über Vermögensungleichheit angekommen.

0: Wir haben das Superreichen-Bashing, wir haben auch das Feindbild des großen Familienunternehmers und größere Familienunternehmer und Unternehmerinnen werden jetzt sogar als Gefahr für die Demokratie bezeichnet und man will Milliardäre aus dem Land jagen. Also wie wollen wir denn junge Menschen zum Unternehmertum bringen, wenn wir so eine Stimmung in der Gesellschaft haben?
1: Da will ich Ihnen mal einen ganz praktischen Vorschlag machen. Gehen Sie regelmäßig raus zu Interviews, gehen Sie regelmäßig raus in die Talkshows, wo Sie sich mal der Debatte stellen. Das sind nicht mehr so ganz viele. Ich treffe jedenfalls am Sonntag mehr Leute auf dem Golfplatz als abends in den Talkshows. So, und deswegen ist mein Appell an Sie, Sie müssen raus. Wenn Sie da sozusagen den Haken dran machen, dann haben Sie diese Talkshows denen überlassen, die gegen uns und gegen Sie arbeiten.
2: Bestimmt.
3: Haben die Familienunternehmer hier mehr Einfluss auf politische Entscheidungen, als es die Demokratie verträgt? Die Stiftung will diesen Vorwurf so nicht stehen lassen.
4: Fakt ist, und das ist natürlich auch relativ eindeutig, dass jemand, der vermögender ist, der in Gruppen, in kleineren Gruppen agiert, dass der natürlich leichter mit Politikern sprechen kann, wahrscheinlich als irgendein Arbeiter am Fließband. Das wäre Unsinn, was anderes zu sagen. Deswegen haben wir aber verschiedene Parteien, deswegen haben wir auch Parteien, die sich sozusagen insbesondere eben um Arbeiter, um Menschen auch kümmern, die eben nicht so vermögend sind und die haben genauso viel Einfluss.
3: Der ehemalige Hoffnungsträger so einer Arbeiterpartei hat andere Erfahrungen gemacht.
5: Und ich habe eine machtlose Politik erlebt und will mich gar nicht freimachen. Ich habe das auch an mir selber irgendwann gemerkt. Denn wenn man diese Dauerbeschallung erlebt, wenn man andauernd mit Menschen spricht, die einem diese Propaganda erzählen, dann muss man schon sehr, sehr fest in seinen inneren Überzeugungen sein, um nicht irgendwann eine Schlagseite in der Bewertung der Wirklichkeit zu bekommen.
3: Und in dieser Wirklichkeit sei das Vermögen in Deutschland immer ungleicher verteilt, sagt der Eliteforscher.
6: Es ist deswegen ein Problem, weil die Schere in den letzten 2,5 Jahrzehnten, also ich sage immer ab Ende der 90er, immer weiter auseinandergegangen ist und zwar maßgeblich bedingt durch politische Entscheidungen.
3: Die meisten Deutschen haben ein Vermögen bis maximal 1,5 Millionen Euro. 99% aller Menschen im Land liegen damit also irgendwo auf dieser 30 cm hohen Pappe. Auch viele Wohlhabende, Gutverdiener und Immobilienbesitzer. Aber wo befinden sich auf dieser Skala die reichsten Deutschen? Nicht etwa einen Meter darüber. Nicht einmal auf dem Dach dieses Hauses. Tatsächlich schwebt das reichste Prozent der Deutschen in diesem Bild in mindestens 10 Kilometern Höhe. Und dieser Abstand wird von Jahr zu Jahr größer.
6: Wir erleben jetzt seit einem Vierteljahrhundert, dass sich am oberen Ende ballt sich enormer Reichtum und am unteren Ende wird das Leben immer schwieriger.
3: Der Kiosk in Schwerin. Ein kurzer Kaffeetreff vor Schichtbeginn. Auf die Frage nach der politischen Stimmung drehen sich auch hier die Gespräche vor allem darum, wie das Leben als Krankenschwester oder Verkäuferin noch bezahlbar bleibt.
7: Dann alles teurer. Ob das so Versicherung ist oder ob keine Ahnung was. Das fängt ja schon beim Einkauf an.
8: Essensgeld
7: für die Schule oder wie auch immer. Das wird alles teurer.
8: Ja, das finde ich aber auch doll.
7: Also, man bezahlt für ein Essen schon 5 Euro für das,
8: pro Tag.
7: Das ist doch nicht mal.
8: Pro Tag.
9: Ist schon schlimm. Die Lebensmittel so hoch und Benzinpreise im Moment und das. Und
10: früher konnte man sich noch was beiseite packen. Heute nicht mehr.
9: Noch schlimmer, sag ich mir. Ne?
8: Mein Vater war ja nur schwer krank. Ne? Da musste ich mich damals kündigen lassen. Damit ich meinen Vater pflegen kann. Ich bin zu meinen Eltern wiedergezogen.
11: Hast du denn das Pflegegeld wenigstens gekriegt?
7: Ja, okay. Was ist das? Das ist sehr viel.
8: Ich wollte gerade sagen.
7: Das ist nicht viel.
8: Pflegegeld. Und das haben sie dir noch angerechnet, ja, weil du ja dann zu dem Zeitpunkt arbeitslos warst, weißt du?
7: Ja, genau. Das
8: angerechnet.
12: Ich habe 47,5 Jahre gearbeitet. Seltenst mal krank gewesen. Ne? Also fast immer keine Arbeitslosigkeit, nichts. Ja, und habe eine üppige Rente von 1.400 Euro für 47 Arbeitsjahre.
13: Das klingt toll.
12: So, und wenn ich allein schon an die Miete denke, sind 600

0: Euro Miete, die man bezahlen muss. Das ist eigentlich nicht mehr, eigentlich für den Normalos nicht mehr bezahlbar.
1: Der Miet- und Wohnungsmarkt ist für mich immer das Deutlichste, weil je mehr Leute hohe Einkommen und vor allem hohe Vermögen haben, umso mehr Leute sind in der Lage, hohe Summen für Immobilien zu zahlen. Und das verzerrt den Markt. Das heißt, es findet ein Ausschluss statt. Und zwar von oben.
2: Das Seebad Dranske auf Rügen. Rund 1.100 Menschen leben in der Gemeinde. Noch. Denn wie viele Orte an der Ostsee ringt auch Dranske um die Frage, wer hier Immobilien kauft. Und was passieren muss, damit nicht nur Sommerurlauber kommen, sondern auch genügend Menschen hier dauerhaft leben können. Die letzte Schule ist seit fast 20 Jahren geschlossen. Gleichzeitig wurden zahlreiche Ferienhäuser gebaut. Laut Immobilienportalen sind die Preise für ein Haus in den vergangenen 8 Jahren hier um 40% gestiegen. Wer kauft, kommt meist von außerhalb, zieht aber nicht her. Den Traum vom eigenen Haus können sich junge Einheimische, die bleiben wollen, trotz gut bezahlter Jobs selten erfüllen.
3: Meine Oma wohnt hier, meine Eltern wohnen hier, die Eltern meines Freundes wohnen hier. Ja, wir sind hier aufgewachsen beide und das ist unser Zuhause, also das ist unsere Heimat wirklich. Also wir haben uns auch schon einige Häuser angeguckt und so haben uns die Häuser natürlich auch gefallen, aber sie waren halt immer vom Budget her sehr, sehr hoch angesetzt, wo ich sage, das ist schon ein bisschen happig für eine normale Familie. Klar haben wir beide auch Rücklagen bzw. einen Bausparvertrag, aber auch das hilft einem ja nicht weiter bei solchen Preisen.
2: Doch es könnte sich bald etwas ändern auf Granskes Wohn- und Immobilienmarkt. Wie schon andere Ostseebäder vor ihr will sich die Gemeinde eine sogenannte Wohnraumerhaltungssatzung geben. Die soll verbieten, dass Wohnhäuser im Ortskern ausschließlich an Feriengäste vermietet werden.
4: Wir wollen unseren Wohnraum so, wie wir ihn haben. Wie wenn ich diese Straße zum Beispiel dann nehme, für mich ein klassisches reines Wohngebiet, das wollen wir erhalten. Und wir wollen quasi nicht, dass die Wohnhäuser umgenutzt werden in Ferienhäusern und somit auch, ich sag mal, die Einwohnerzahl uns schrittweise sukzessive auch verloren gehen könnte. Und das war der Hintergrund der Gemeinde zu sagen, wir wollen klassische Wohnbereiche erhalten und wir wollen auch damit die Zusammensetzung der Wohnbevölkerung erhalten.
2: Die Gemeindevertretung steht hinter dem Plan, doch im Ort sind nicht alle dafür. Einige Einheimische, die hier Häuser besitzen und an Feriengäste vermieten wollen. Sie haben eine Bürgerinitiative gegründet und wollen nicht, dass sich die Gemeinde so in den Markt einmischt.
5: Es gibt hier keine Verdrängung durch irgendwelche Immobilienhaie oder was weiß ich. Das ist eine natürliche Entwicklung.
6: Und ich sag mal, das Kapital kommt tatsächlich von außen, wo es auch, ich sag mal, eine Vielzahl neuer Millionäre gibt, die in der Lage sind, in Dranske eine Doppelhaushälfte zu erwerben.
5: Wer hat hier die Möglichkeit, so viel Geld auszugeben, um ein Haus zu kaufen? Das sind die wenigsten. Oder einige sind es sicherlich, aber dafür haben sie günstigen Wohnraum in den Blöcken.
3: Aber auch in den Blöcken wohnen Familien, die sich durchaus ein Haus leisten wollen würden, nur nicht können, weil die Preise explodiert sind.
2: Die Bürgerinitiative hat nun Unterschriften gegen die geplante Satzung gesammelt. Von den 1.100 Dranskern haben mehr als 160 unterschrieben. Das würde für einen Bürgerentscheid reichen, wenn er zugelassen wird. Am Ende geht es um die Frage, was erhalten werden soll, Wohnraum oder Immobilienwert.
4: Also Fakt ist ja eins, dass man auch hier in Dranske, wo nah an der Ostsee gelegen, natürlich ein Haus für eine Ferienwohnnutzung besser verkaufen kann als für ein Wohnhaus. Das ist uns auch bewusst.
5: Das ist an sich das Schlimme an der ganzen Sache, dass der Preis, der Immobilienmarkt, der wird mit Sicherheit zusammenbrechen, wenn man diese Satzung da drüber legt.
6: Und das geht immer zulasten der jetzigen Eigentümer.
5: Es wird keiner mehr diese Häuser kaufen. Und da haben wir unser ganzes Leben dafür gearbeitet und haben wirklich Energie.

0: Energie und viel Geld investiert.
1: Klar möchten sie ihre Häuser meist dringend verkaufen, verstehe ich auf eine Art auch. Aber ich finde es halt einfach schade, weil dadurch können sich immer weniger Leute solche Häuser beispielsweise leisten. Und dann haben wir nachher einen leerstehenden Innenort, wo nur noch Urlauber im Sommer da sind und im Winter niemand. Und das würde ich total schade finden.
2: Ob nun ganz Dranske über die Wohnraumfrage abstimmen wird, das soll sich an diesem Abend zeigen.
3: Letztendlich entscheidet die Mehrheit. Und wir werden ganz einfach sehen, der entscheidende Beschlussvorschlag, der heute ja auf der Tagesordnung ist, ja der, will die Gemeinde einen Bürgerentscheid zulassen, ja oder nein?
2: Sitzungsabend der Gemeindevertretung. Die meisten kommen in die alte Schule, um die Debatte zwischen Bürgerinitiative und Kommunalpolitik zu verfolgen. Wer hier lebt und wer hier kauft, diese Fragen sind entscheidend für den ganzen Ort.
4: Wir haben dort 64 Mietwohnungen. Wenn es so weit kommt, dass jeder mit seinem Eigentum machen darf, was er will, sind wir auch hier in der Situation, dass auch dieser Vermieter machen darf, was er will. Und damit kann er das alles zu finden.
5: Bitte um Ruhe. Es gibt keine Wohnungsnot und es stehen auch Häuser leer hier.
6: Wir müssen nur mal beobachten, wie lange stehen die Wohnungen bei Hillebrand leer.
7: Genau das ist unser Ziel. Das heißt also, wir machen es auch für euch.
8: Gar kein Problem. Und so wird es vielen gehen, die vermieten. Wir wollen das nicht verbieten. Nochmal, wir wollen es nicht verbieten.
2: An diesem Abend lehnt die Gemeindevertretung einen Bürgerentscheid mit knapper Mehrheit ab. Sie will keine reinen Ferienhäuser im Ortskern. Wer hier kauft, soll auch hier wohnen. Zum Ärger der Initiative. Sie hat Widerspruch eingelegt. Der Streit in Dranske geht also weiter. Die weiter steigenden Preise für Immobilien, auch sie seien Folgen wachsender Ungleichheit, sagen die Berliner Aktivisten. Ihre Forderung, eine andere Steuerpolitik. Sehr hohe Vermögen und Erbschaften dürften nicht mehr verschont werden.
9: Die wirklichen Ungerechtigkeiten und Ungleichverteilungen, die findet man am allerobersten Ende. Und dafür muss man nicht neidisch sein und man muss auch niemanden bestrafen wollen. Es geht einfach darum, gleiche Regeln für alle vor dem Gesetz.
10: Und ich glaube immer an die Demokratie und auch die Möglichkeit, was zu verändern. Ich glaube auch, dass es noch möglich ist. Aber dafür bräuchte es einen politischen Willen, einen gesellschaftlichen Willen. Und daran müssen wir alle zusammenarbeiten.
11: Nimm du mal ein, das Geld oben weg. Das mach mal. Versuch mal, was dabei rauskommt. Nix.
12: Wenn wir darüber sprechen, wie wir alles was wegnehmen wollen, treffen wir jene, die den Laden am Laufen halten. Und deswegen finde ich Debatten, die sich nur darauf konzentrieren, irgendwo oben umzuverteilen, nicht nur an der Sache vorbei, sondern sie geben jenes Fehlsignal, was wir gerade nicht brauchen.
13: Neid und Missgunst hilft niemandem. Das ist Quatsch, das ist politischer Klassenkampf.
2: Für die einen ist es eine Neiddebatte. Für andere gehört es zur Rettung der Demokratie, die größten Vermögen und Erbschaften höher zu besteuern. Auf dem Campingplatz findet diese Idee nur wenig Freunde.
14: Wenn am Ende nur noch Geld mit Geld verdient wird und Zins und Zinseszins die Menschen nachher so reich machen, ne, dann bin ich schon der Meinung, dass man da sagen müsste, wir müssen mal rangehen. Und ich meine nicht den Unternehmer in MV mit 10 Arbeitskräften, der wirklich jeden Tag gucken muss, dass er Aufträge bekommt, dass die Leute in Lohn und Brot sind und dass er hier seine Steuern vor Ort zahlt. Die sind damit nicht gemeint.
15: Würde ich unfair finden. Warum sollst du denen da oben was wegnehmen, nur weil die unten da nicht so viel... Also sie können ja nichts dafür, dass sie irgendwann mal was erreicht haben und einfach dieses Geld haben.
16: Das ist immer schon Familieneigentum gewesen. Sie haben sich erarbeitet, wie auch immer.
17: Ich kann auch nichts dafür, weil du, Entschuldigung, weniger hast als ich.
2: Die Debatte darüber, was gerecht ist, geht in eine andere Richtung. Auch in Berlin.
12: Es ist zutiefst ungerecht, dass die, die arbeiten, alimentieren, die nicht arbeiten.
16: Der Bürgergeldempfänger regt mich auf, weil er faul ist.
17: Ich sehe das jeden Morgen, wenn ich aus der Tür komme. Jeden Morgen, wenn ich zu meinem Auto gehe, guckt mich einer an, der sagt, was hast du denn gerade gemacht, wirst du hier so früh? Ich gehe jetzt wieder im Bett.
18: Die Mitbürger, die alle gekommen sind, die Neuen, dass die alle so ins Sozialsystem mit aufgenommen wurden, finde ich auch nicht gut.
19: So sind nicht alle, gibt auch bestimmt Vernünftige und so. Gibt auch welche, die geben sich Mühe und die sind bei uns als Ärzte arbeiten und tun und machen. Aber viele nutzen das aus, ja.
20: Manch einer hält die Hand auf und macht Simsalabim und kriegt alles geschenkt. Und unser eins muss zusehen, wie er mit dem Arsch an der

0: rankommt. Entschuldigung, aber ist leider so.
1: Und das ist schon so ein bisschen ungerecht. Andere, zum Beispiel von uns, die kriegen nichts.
2: Das ist ja auch eigentlich jeder. Jeder denkt doch immer erst an sich, dass es dir selber gut geht. Morgens, dass dein Kühlschrank voll ist und dann bin ich auch mal gewillt abzugeben. Mache ich auch.
3: Viele haben das Gefühl, dass sich die eigene Leistung nicht lohnt und dass andere etwas bekommen, ohne dafür etwas zu tun. Der Frust darüber richte sich selten nach oben, sagt der Soziologe Michael Hartmann.
4: Aber man braucht irgendwen, gegen den man den Frust richten kann. Und wenn es gegen oben völlig sinnlos erscheint, dann richten nicht alle, aber doch viele den Frust halt gegen die, die noch weiter unten sind. Und das sind dann entweder die Totalverweigerer oder früher die Hartz-IVler oder die mit dem Bürgergeld. Und dann sind es natürlich in den letzten Jahren vor allem die Flüchtlinge, also erst aus Syrien und jetzt sind es die Flüchtlinge aus der Ukraine, das ist egal. Es sind jedenfalls die, die nichts dazu beitragen, aber trotzdem auf unsere Kosten leben, wie das dann immer so heißt.
3: Was dieser Frust für die Demokratie bedeuten kann, damit beschäftigt sich die Sozialpsychologin Beate Küpper. Sie sagt, wie viel jemand tatsächlich hat oder verdient, spiele dabei kaum eine Rolle. Politisch gehe es um ein Gefühl.
5: Die kriegen mehr als wir. Das ist ein ganz wesentlicher Faktor, der dann öffnet für die Zustimmung zu Populismus. Der Populismus arbeitet mit dem Gefühl der Bedrohung und dem Gefühl der kollektiven Benachteiligung. Ihr kriegt nicht das, was euch zusteht. Das öffnet das Tor für Demokratiedistanz bis hin zu extremistischen Vorstellungen.
3: Sind einige auch hier schon auf Distanz gegangen? Viele sagen, dass es so wie bisher nicht weitergehen könne. Den Parteien, die unsere Demokratie bisher gestalten, vertrauen sie nicht mehr.
2: Und dann geht's los. Dann was wollt ihr denn mir noch Gutes tun? Ihr habt ja, ich weiß gar nicht, seit 95, 96 ist die SPD, CDU irgendwie in irgendeiner Form immer irgendwie in der Regierung. Eure Chance war ja da. Warum sollen wir jetzt nicht die anderen lassen? Warum nicht? Was wollen die? Was, warum nicht? Das muss man mir erstmal, oder mir auch, ja, kann man auch zusammen, das muss man mir erstmal widerlegen und sagen: Nein, Dirk, du hast Unrecht. Das sind irgendwie alles Nazis. Ist ja auch ein großes Wort. Warum nicht? Warum nicht? Also, ich will da auch nicht sagen, was ich wähle. Das ist auch Blödsinn. Aber warum? Ich weiß es nicht. Ist schwierig. Also, man hat da so, ne? Man hat da so sein Tun mit dem Kopf. Das ist einfach so.
6: Und das ist dieses, was bei den Menschen hochkommt: diese Unzufriedenheit. Und dann kommt automatisch dieses: Ich bin jetzt dagegen, ne? Ich möchte mal was anderes.
7: Der große Knall sollte kommen. Ja. Eigentlich brauchen wir mal jemanden, der wirklich hart durchgreift.
8: Ja.
7: An gewissen Dingen halt, ne?
8: Oh ja.
7: Und seine Versprechen auch hält.
6: Das heißt nicht, dass wir irgendwas mit Rechtsextremismus oder Nationalsozialismus oder wie der ganze Quatsch heißt, also damit möchte ich nichts zu tun haben. Also, ne? Es geht einfach darum, dass wir ein bisschen Veränderung bekommen.
5: Es gibt viel Diskussion, kippt die Demokratie schon oder nicht? Nein, sie kippt in Deutschland noch nicht. Aber wir müssen, denke ich, schon sehr scharf aufpassen, dass sie nicht kippt.
3: Ein Grundproblem sieht die Forscherin darin, dass viele sich zwar für demokratisch halten, sich aber nicht bewusst machen, was das heißt.
5: Demokratie ist ja erstmal ein leicht dahingesagtes Wort, mit dem sich viele positiv verbinden. Die größten Diktaturen nennen sich Demokratische Republik. Interessant wird es, was für Positionen werden denn dann mit dem Begriff verbunden? Welche Haltungen verstecken sich denn dann dahinter?
3: Beate Küpper ist Autorin der sogenannten Mitte-Studie. Ein geschlossenes rechtsextremes Weltbild haben demnach nur wenige Menschen in Deutschland, rund 3%. 76% der Befragten lehnen rechtsextreme Einstellungen eindeutig ab. Sorgen macht der Forscherin aber der Graubereich dazwischen. Immerhin jeder Fünfte.
5: Wenn man den Graubereich anschaut, das sind Menschen, die sind nicht rechtsextrem, die sind aber auch nicht klar demokratisch positioniert. Die antworten beispielsweise auf eine Frage wie: Der Nationalsozialismus hatte auch seine guten Seiten, teils, teils. Die Antworten auf eine Frage wie: Es braucht eine einzige starke Partei, die das Volk insgesamt verkörpert, nicht die Idee einer Demokratie, teils, teils. Oder auf eine Frage wie: Es gibt lebenswertes und unwertes Leben, teils, teils. Das heißt, hier sehen wir, so wie das mit der Demokratie dann aussieht, eben nicht im Sinne unseres liberal formulierten Grundgesetzes.
3: Welche Folgen hat es, wenn Rechtsextremen und Menschen

0: menschenverachtenden Positionen nicht widersprochen wird. In Waren an der Müritz plant der Verein Queer am See den ersten Christopher Street Day der Stadt. Nach einem Ort für ihren Verein haben sie lange gesucht und ihn jetzt bei der Kirche gefunden.
1: Sehr geehrte Damen und Herren, der Verein darf die Adresse Altermarkt 14, 1702 Waren Müritz als Postadresse /Vereinssitz nutzen. Es war wichtig für uns, weil keiner das Risiko eingehen möchte, dass im Internet quasi seine Privatadresse irgendwo zu sehen ist. Ist quasi einfach nur eine Sicherheitsmaßnahme, dass man im Vorhinein auch sagt, wir schützen uns dadurch als Privatperson, dass wir unsere Adressen nicht einfach so im Internet angeben.
2: Gerade wenn man jetzt diese Gegenproteste sieht bei manchen CSDs, da merkt man dann halt schon, dass die Stimmung da ein bisschen gekippt ist und dass ja die Rechte von den queeren Menschen halt nicht mehr so stark vertreten sind anscheinend in der Gesellschaft. Und gerade da wollten wir halt einen Gegenpol setzen. Ne?
0: Gegen jeden zweiten CSD in Deutschland gab es im vergangenen Jahr Störungen, Angriffe oder Gegendemos. Auch die Straftaten gegen queere Menschen sind massiv gestiegen. Mehr als 2000 Fälle von Beleidigungen, Bedrohungen und Gewalt gab es deutschlandweit im letzten Jahr. Auch in Mecklenburg-Vorpommern hat sich die Zahl nach Angaben des Landeskriminalamts deutlich erhöht. Zuletzt auf 56 Fälle, fast alle von rechts motiviert. In Waren soll dieses Gemeindezentrum am Abend ein sicherer Ort für alle sein. Queer am See hat zum Karaoke-Abend eingeladen. Unterstützung kommt aus Neubrandenburg. Drag Queen Babsi wird den Abend moderieren.
3: Gedacht, dass ihr tatsächlich so viele seid. MV ist immer so ein Ding, kommen Leute, wie viele kommen, vielleicht sogar Leute, die dagegen sind. Ich habe schon geguckt, aber es sieht ganz gut aus. Ich freue mich, ihr singt schon ganz fleißig. Weitermachen.
0: Rund 40 Menschen sind gekommen, mehr als erwartet. Viele von ihnen einfach Karaoke-Fans, die miteinander feiern wollen.
4: Wenn man sich das anguckt, welche Straftaten beispielsweise auch begangen werden, Übergriffe auf gerade queere Menschen, dann ist es schon eine Zeit, die härter geworden ist. Aber gerade deshalb ist es so wichtig, dass man sich zusammenfindet und halt auch merkt, ich bin nicht allein.
5: Das finde ich eigentlich nicht so wichtig. Ich finde eigentlich wichtig, dass es offen ist für alle. Und ich finde es sogar noch wichtiger, dass es vom queeren Verein ausgeht, dass wir queere Menschen auch sagen, kommt zu uns, wir sind offen.
4: Es sind ja auch alle willkommen. Also es geht nicht nur darum, dass man irgendwie queer ist und sich deshalb zusammentrifft, sondern einfach, dass man eine gemeinsame Botschaft hat. Nämlich, dass es darum geht, dass alle akzeptiert werden, dass es um Vielfalt geht. Und das, ja, finde ich, ist durchaus was, was man feiern kann.
0: Noch 3 Monate, dann wollen sie für diese Vielfalt durch die Straßen von Waren ziehen.
6: Früher fragte die Ehefrau, was soll ich denn wählen, ihren Ehemann, als sie wählen gehen durfte, hatte aber gar nicht den Anspruch, selber sich sozusagen eine Position zu erarbeiten. Das hat sich jetzt geändert. Das ist ein Erfolg von Demokratie. Es ist auch ein Erfolg von Demokratie, dass wir viele Minderheiten haben, die sagen, hallo, wir sind auch da, wir wollen nicht mehr am Katzentisch sitzen, wir möchten jetzt gleichwertig mitsprechen. Auch das ist ein großer Erfolg an Demokratie. Und wir schauen zu wenig auf den großen Teil der Bevölkerung, die viel für die Demokratie tut, die viel für das soziale Miteinander im demokratischen Sinne tut. Und die stehen zunehmend unter der Schwierigkeit, dass ihre Arbeit erschwert wird, dass sie nicht unterstützt werden durch Kommunalpolitik oder Landespolitik, dass ihnen Fördermittel gestrichen werden. Das gilt insbesondere für diejenigen, die sich für die Demokratie engagieren. Also hier sehen wir ein Gegenarbeiten quasi gerade gegen diejenigen, die so wichtig sind für das Land.
0: In diesem kleinen Büro in Greifswald geht es genau darum, alle zu sehen, zu hören und zu beteiligen. In einem Bundesland, in dem gerade auf den Dörfern viele Möglichkeiten dafür weggebrochen sind. Alicia Orloff ist in Vorpommern aufgewachsen, war jahrelang im Ausland und in Berlin unterwegs. Zurückgekommen ist sie, weil es hier einen Unterschied macht, ob sie da ist.

0: oder nicht, sagt sie.
1: Also wir haben in den Orten keine Jugendclubs mehr, keine kulturellen Einrichtungen. Also wo findet zum einen demokratischer Austausch eigentlich statt, fern von Schule, Arbeit und meinem privaten Leben? Und wo erlebe ich auch, dass der Staat mir Strukturen zur Verfügung stellt? Ich will einfach nur damit sagen, es ist deutlich schwieriger geworden oder voraussetzungsvoller. Die Leute müssen viel mehr investieren und selbstständig nach einem Ort suchen, wo sie das Gefühl haben, hier sind sie Teil von etwas Größerem und gestalten eine Gemeinschaft, gestalten irgendwie die Gesellschaft mit. Und es ist jetzt viel in ihre Hand gelegt worden.
0: Ihr Job ist es, Ehrenamtliche zu unterstützen und diese Probleme zumindest etwas aufzufangen.
1: Ich stelle mir schon auch immer wieder die Frage, wo fühle ich mich eigentlich nur wie in einem Hamsterrad und versuche irgendwo Pflaster auf Riesenprobleme zu kleben. Und trotzdem treibt mich aber an, dass nichts zu tun halt auch keine Option ist.
2: Ich glaube, man so Halbfingerhandschuhe wären super für sowas.
0: Zurück in Schwerin. Endspurt. Bis zum Bürgerentscheid um den Stadtteilpark sind es nur noch wenige Tage. Die Bürgerinitiative ist immer noch unterwegs. In jedem Winkel der Stadt.
2: Weil die Stadt uns ja verboten hat, wie sonst zu jeder Wahl möglich, zu plakatieren kostenlos, haben wir einfach bei Leuten gefragt, ob wir sie an den Gartenzäunen und sonst irgendwo aufhängen können. Und ich glaube, die Leute sehen es. Also wir hören es häufig so, ja, das hängt ja überall. So ist richtig gut. Also dafür, dass wir so ausgebremst worden sind mit der Werbung, finde ich, haben wir uns irgendwie ganz gut bekannt gemacht.
0: Schon 30.000 Menschen sollen ihren Brief abgeschickt haben. Das ist aus der Stadtverwaltung durchgesickert. Zumindest die nötige Wahlbeteiligung wäre damit erreicht, wenn die Gerüchte stimmen.
2: Wir wissen einfach, wir sind auf der Zielgeraden, wir können es schaffen. Und das haben wir lange Zeit gedacht, Quorum, schwierig, schaffen wir das, lohnt sich das? Und jetzt sehen wir so, hey, Zielgerade, ja, wir können das schaffen. Und das gibt eigentlich auch nochmal Motivation, aber es ist auch so ein ganzer Mix an Gefühlen eigentlich, ja.
0: Die Anzahl der Briefe ist das eine. Entscheidend für die Bürgerinitiative ist, stimmt die Mehrheit für Grünfläche und Spielplatz oder für Supermarkt, Ärztehaus und Wohnungen?
2: Und hast du denn auch schon abgestimmt dann? Ja, weil wir sind auf der Zielgeraden, es fehlen nur noch ein paar Stimmen wahrscheinlich. Also ihr macht einen Unterschied.
3: Okay, komm Leon.
2: Genau, ich hab selber Kinder.
0: Längst geht es nicht mehr nur um den Platz, sondern darum, was passiert, wenn Bürger direkt mitbestimmen wollen. Auch hier, am anderen Ende Schwerins, ist es angekommen. Im Stadtteiltreff auf dem großen Dresch diskutieren sie mit der Initiative über ihren Frust auf die Politik und darüber, was es bräuchte, um aktiv zu werden.
4: Es muss, glaube ich, ein einziger Bürger wirklich mal anfangen, seinen Arsch hochzukriegen, Entschuldigung für den Ausdruck, aber seinen Arsch hochzukriegen, um andere Leute mitzuziehen.
5: Es muss von unten der Druck kommen, genau. Dass sie oben was ändern.
6: Richtig.
5: Das ist ja eigentlich das Prinzip. Ne? Also von unten muss der Druck kommen.
7: Man müsste was tun, ja. Aber bis jetzt haben wir ja auch noch nichts getan.
5: Was soll jetzt der Einzelne, der normale Gärtner mit einer kleinen Rohrzange in der Hand, was soll der da machen? Was soll der jetzt machen?
8: Mein Boiler halt.
9: Wir könnten auf die Straße gehen.
4: Ja, und warum machst du das? Und jetzt kommt die Frage, und warum machst du das dann nicht?
9: Weil ich ein Arbeitsmensch bin.
10: Gar keine Zeit für.
11: Ich stehe morgens um 4 Uhr auf. Und wenn man zu Hause ist, sagt man, jetzt ist die Zeit für die Familie.
10: Das ist so.
9: Hört sich dumm an, ist aber leider schwierig. Und mit ich arbeite in Schichten, ist das einfach nicht vereinbar. Das ist echt schwierig, so eine Sache.
12: Natürlich können Sie was machen. Das ist wie was kann jeder Mensch machen? Jeder Mensch kann seine Stimme vernünftig abgeben. Jeder Mensch kann in eine Partei eintreten. Jeder Mensch kann sich artikulieren bei der örtlichen Zeitung. Jeder Mensch kann im Gemeinderat arbeiten. Das ist doch, jeder Mensch kann was tun.
0: In Vorpommern bedeutet etwas zu tun, mitunter weit zu fahren. Das mache es nicht gerade leichter, sagt Alicia

0: Orlov. Sie will trotzdem auch da, wo sie lebt, einen Unterschied machen. In der Gemeinde Kazo. Gerade weil sich dort alle kennen und nicht immer alle einer Meinung sind.
1: Im Dorf ist man wirklich aufeinander angewiesen und man kommt nicht aneinander vorbei. In der Stadt kannst du dir immer wieder Leute suchen, die gut zu dir passen, wo man nicht viel, ne, wo es nicht viel Reibung gibt, wo man irgendwie gleiche Interessen, gleiche Weltbilder teilt. Und im Dorf sind wir aber darauf angewiesen, miteinander zu leben, miteinander umzugehen. Und dort, wo wir auch engagiert sind, ne, und uns irgendwie zusammenfinden, treffen wir in der Regel auf mehr Verschiedenheit. Und das finde ich total spannend.
0: Für sie ist deshalb auch das hier Demokratie, eine aktive Feuerwehr. Von den rund 600 Einwohnern der Gemeinde sind 25 bei der Feuerwehr. Sie treffen sich regelmäßig. Eine Trainingsgruppe für die Jugendlichen und eine für die ganz Kleinen gibt es auch. Bis vor ein paar Monaten wusste sie noch nichts über die Feuerwehrarbeit. Jetzt ist Alicia Orlov Trainerin der Löschtiger. Und für die Löschtiger geht es nicht nur ums Auspowern. Sie lernen, um irgendwann selbst mal retten, löschen, bergen und schützen zu können. Heute Knotenkunde.
2: Mama, ich möchte nein.
1: An einem Freitagnachmittag hier zu stehen und tatsächlich einen Großteil des Dorfs hier versammelt zu haben. Und das erzeugt auch so eine schöne, die Woche ist geschafft. Man sieht sich, man hat noch mal nette Gespräche mit Eltern, mit anderen Leuten, die vielleicht auch gerade hier in der Feuerwehr sind und ist auch einfach ein bisschen im Kontakt mit dem Dorf.
0: Auch hier werden Sorgen und Alltagsprobleme besprochen. Frust über politische Entscheidungen sorgt auch mal für Diskussionen. Aber das Miteinander hilft dabei, nicht nur zu meckern, sagen sie. Im Dorf sehen sie sich vor allem selbst dafür verantwortlich, dass es läuft.
3: Also ich hatte damals das Gefühl, dass es zwei, drei Leute brauchte, die einfach mal sagen, okay, wir machen das. Und dann ist eine gute Dynamik entstanden. Ja, es haben sich mehrere Leute gefunden, die dann auch Lust hatten mitzumachen, weil sie gemerkt haben, okay, das macht Spaß.
4: Und man hat einfach die Freizeit ein bisschen vertrieben.
5: Du bist halt viel draußen und machst halt dann noch was mit Feuerwehr.
6: Ich habe das Gefühl, dass ich was für die Gemeinde tue. Und es ist auch irgendwie das kameradschaftliche Verhalten, also so dieses in der Gruppe irgendwie agieren. Ja.
5: Ja. Und weil man halt viel neue Freunde kennenlernen kann. Man kriegt halt relativ viel vom Dorf mit, was hier so in der Umgebung passiert.
7: Also ich bin tatsächlich wegen Harald in die Feuerwehr gekommen, weil ich einfach nachmachen wollte sozusagen.
6: Aber sie ist meine kleine Schwester.
7: Es macht mir halt generell auch Spaß, also ich würde jetzt auch nicht einfach austreten oder so.
8: Ja, also ich bin wegen Franziska da, weil sie ist halt meine beste Freundin. Und wir kennen uns halt auch schon sehr viele Jahre, also halt auch schon unser fast ganzes Leben. Und ja, ich bin auch hier drin, weil es mir halt auch Spaß macht und weil ich damit halt auch irgendwann mal vielleicht Menschen retten könnte.
0: Diese Gemeinschaft hält das Dorf zusammen und ist, auch wenn viele es hier gar nicht so sagen würden, ein Baustein für die Demokratie.
1: Ich finde, dass die Feuerwehr ein Ort sein kann, ja, wo wirklich verschiedene Menschen aufeinandertreffen. Und es kommt natürlich immer ganz drauf an, wer die Feuerwehr und wie betreibt. Ne? Ob es tatsächlich so ist, dass sich auch wirklich alle willkommen fühlen, ne? Dass Leute sich eingeladen fühlen, dass das Dorf eingebunden ist. Und das macht tatsächlich manchmal schon den ganz großen Unterschied, ne? Ob man sich gesehen fühlt, gehört. Ne? Und da sind wir vielleicht noch gar nicht auf dieser überregionalen politischen Ebene, aber manchmal ist das schon eine ganz wichtige Basis, dass man wenigstens das Gefühl hat, dort, wo man lebt, ist man Teil von etwas Größerem als halt nur mein Job und mein Garten. So, ne?
0: Das Große, um das es hier geht, sind gleiche Rechte. Der erste Christopher Street Day in der Kleinstadt Waren, auf den der noch kleine Verein monatelang hingearbeitet hat.
9: Schön seht ihr aus. Schön, dass ihr da seid. Schön bunt. Ich glaube, das tut Waren gut. Wir demonstrieren für alle. Für eine inklusive Gesellschaft. Für eine Gesellschaft mit Toleranz, in der Freiheit ein hohes Gut ist und jeder seinen Platz in der Gesellschaft hat. Yeah.

0: Mecklenburg-Vorpommern vor der Landtagswahl. Anfang des Jahres wollte der NDR hier in einer Umfrage unter mehr als 1.100 Menschen wissen, wie zufrieden sind sie damit, wie die Demokratie in Deutschland funktioniert. Drei Viertel sagten wenig bis gar nicht. Warum? Eine Suche nach Antworten quer durchs Land. In Stralsunder Kleingärten und auf einem Campingplatz bei Greifswald. Hier machen vor allem Einheimische Urlaub. Warum ist der Frust auf die da oben so groß? Und wer sind die da oben überhaupt? Am Kiosk in Schwerin-Lankow treffen sich Rentner und Schichtarbeiter, Mütter mit Kindern, Arbeitslose, Alteingesessene und Zugezogene. Viele fühlen sich weit weg von denen, die entscheiden. Die Erwartungen an Politik und Demokratie sind groß, die Zweifel aber auch.
1: Die funktioniert auch nicht mehr. Was ist denn noch demokratisch bei uns?
2: Ich habe da keinerlei Erwartung mehr. Gefühlt wird es immer schlimmer und schlimmer und es bessert sich nichts.
3: Es kommen immer die Falschen nach oben.
4: Ich habe auch das Gefühl, es ist egal, wo ich mein Kreuz mache, es kommt immer nicht das raus, was ich will.
5: Ob man dann um wen geht oder nicht, verändern tut sich im Endeffekt eh nichts. Das wird ja so einem hingebrettert und dann frisst oder stirbt.
6: Demokratie her, aber
7: wo?
8: Die Entscheidung treffen sowieso die da oben und wir haben sowieso nichts zu sagen.
9: Man hat das Gefühl, dass sie gar nicht mehr in der Sache drin sind.
10: Zu weit weg,
9: sondern
10: ist fertig.
9: Das ist das eine, aber auch eigentlich eine gute Sache, wo wir sagen, hey, wir brauchen doch jetzt nochmal eine Änderung im Kinder- und Jugendschutzgesetz oder in die Änderung. Und die sind eigentlich damit beschäftigt, vorne einen Zaubertanz aufzuführen und sich eigentlich nur gegenseitig schlecht zu machen.
11: Das Große braucht man nicht ansprechen, da hat man nichts zu sagen, da kommt man nicht. Da haben ganz andere was zu sagen, weil wir klein haben nichts zu sagen. Dazu sind wir viel zu klein.
0: Die da oben bestimmen, die Kleinen sind machtlos. Dieses Gefühl haben auch einige im Schweriner Stadtteil Lankow. Jetzt wollen sie einen letzten Versuch wagen. Denn diese Fläche, 5000 Quadratmeter Grün mitten im Viertel, soll weg. Seit 50 Jahren gibt es die Anlage, doch die Stadt will sie jetzt endgültig verkaufen. Ein Investor soll sie bebauen, statt Liegewiese ein Ärztehaus, statt Spielplatz Wohnungen und ein Supermarkt. Der Plan dafür steht seit Jahren und genauso lange wehren sich einige Anwohner dagegen, bisher ohne Erfolg.
12: Soll das alles weg? Oh, der Birnbaum ist auch schön, der hatte dieses Jahr auch so viel Birnen. Äpfel waren dieses Jahr auch viel.
13: Ja, es ist hier schön.

0: Mehrere hundert Menschen ziehen durch die Kleinstadt und trotzen dem Dauerregen. In Schwerin ist der Abend der Entscheidung gekommen. Im Stadthaus stapeln sich 34.000 Briefe. Die Wahlbeteiligung ist groß. Die Bürgerinitiative verfolgt die Auszählung. Nach wochenlangem Klinkenputzen geht es jetzt nicht einmal mehr um Stunden. Auf der Wahlparty nebenan steigt die Stimmung. Denn über den Abend wird immer deutlicher, die Mehrheit der Schwerinerinnen und Schweriner will den Stadtteilpark behalten.
1: Bei der Wahl mitzusitzen und zu gucken, wie sie Stimmzettel auszählen, wie der Stapel mit Ja-Stimmen immer höher wird und der mit Nein-Stimmen klein bleibt, ist toll. Das ist wirklich toll. Es ist, ja, wir freuen uns einfach.
0: Am späten Abend steht das Endergebnis fest. Genau 92,9% Zustimmung für die Initiative.
1: Was ich genial finde, ist, dass wir diese Möglichkeit überhaupt haben, als Bürger und Bürgerinnen so einen Bürgerentscheid durchzuführen und direkt abzustimmen, wenn es auch wahnsinnige Hürden hat. Aber es geht. Und wir haben gezeigt, dass es erfolgreich sein kann.
2: Durch verschiedene Aktionen, durch Support aus allen Bereichen der Stadt, von nicht privilegiert bis privilegiert, von arm bis reich, von klein bis groß, von Lanko bis rüber zum Dresch. Und am Ende haben wir heute es geschafft.
3: Lilly, ich hab den Ankerstich gemacht.
4: Cool.
0: Die Demokratie steht unter Druck. Wie sie noch zu retten ist, darauf suchen auch in Mecklenburg-Vorpommern viele Antworten. Darauf angewiesen sind alle.
5: Das ist Sache von uns allen, für die Demokratie zu werben und sich auch klarzumachen, was ist uns das wert? Und was gehört dazu, auch an Verantwortung zu übernehmen? Und das Minimale an Verantwortung ist, die Demokratie nicht kaputt zu machen. Und das Minimale an Verantwortung ist, nicht reinzufallen auf so ein populistisches Angebot von die da oben und die Fremden.
0: Die da oben gegen wir hier unten. So erleben viele Politik tatsächlich. Ihr Gefühl wird von Populisten befeuert, um auszugrenzen. Doch das Gefühl beruht auch auf einem realen Problem, dass Reichtum und Einfluss immer ungleicher verteilt sind.
6: Da bin ich fest von überzeugt, dass in dem Augenblick, wo diese sozialen Unterschiede erkennbar kleiner werden, dass in dem Augenblick sich politisch diese Parole, die da oben machen, was sie wollen, und das geht auf eure Kosten. Das hat dann einfach kein Fundament mehr in den realen Alltagserfahrungen.
0: Am Ende müssen sich alle oben und unten bewegen, damit die Demokratie nicht kippt.
7: Ja. So, Ende im Gelände.

0: Deutschland einfach überholt.
1: Ich verbinde meine Zukunft mit Polen zu 100%. Ich will da auch eine Familie haben.
2: Für die deutsche Wirtschaft ein Problem.
3: Ohne die polnischen Mitarbeiter würde es so das eine oder andere Logistikunternehmen in Deutschland nicht geben.
4: Schau auf mein Kompass, mein Glück liegt woanders.
2: Sie ist den Schritt schon gegangen. Camila Gierko ist vor wenigen Monaten von Berlin nach Stettin gezogen. Mit 44 hat sie sich entschieden, noch einmal neu anzufangen.
0: Deutschland war im Prinzip meine Heimat. Ich war 8 Jahre alt, als wir mit meiner Familie, mit meinen Eltern und meiner Schwester aus Polen nach Deutschland umgezogen sind. Meine ganze Schulbildung, Studium, Erwachsenenleben verbinde ich mit Deutschland.
5: Am Anfang war ich auch total begeistert.
2: Doch in den letzten Jahren wuchs ihre Unzufriedenheit in Deutschland.
0: Es war die Situation in unserer Wohnung, wo wir als Altmieter verdrängt wurden. Es sind ganz viele Kleinigkeiten aus dem Alltag, dass die Post nicht zugestellt wird. Es waren wahnsinnig hohe Krankenkassenbeiträge, Sozialversicherungsbeiträge, Steuern auf der anderen Seite.
2: Auch die Bürokratie und mangelhafte Digitalisierung kritisiert sie, fühlte sich dadurch ausgebremst.
0: Ich habe das Gefühl, dass Deutschland einfach stehen geblieben ist. Es hat ein gewisses Level erreicht, an dem man dachte, okay, es ist jetzt gut so, wie es ist. Wir müssen jetzt nichts Neues mehr einführen und uns nicht weiterentwickeln. Und Polen hat sich einfach weiterentwickelt und in vielen Bereichen Deutschland einfach überholt.
2: Auf dem kleinen Stettiner Wochenmarkt will Camila uns genau das zeigen. Mit Bargeld muss hier zum Beispiel niemand mehr bezahlen. Selbst die kleinsten Beträge sind auf dem Markt gar kein Problem.
6: Super, danke schön. Frische Milch holen wir noch.
2: Im brandenburgischen Oranienburg hat Geschäftsführer Michael Sünkler erst vor wenigen Monaten 2 polnische Angestellte verloren.
3: Also polnische Mitarbeiter sind für uns immens wichtig, gerade in der Logistikbranche. Bei uns ist der Anteil knapp über 50%. Es gibt Kollegen, die arbeiten mit 80-90% polnische Mitarbeiter. Ohne die polnischen Mitarbeiter würde es so das eine oder andere Logistikunternehmen in Deutschland nicht geben. Einen polnischen Mitarbeiter haben wir im Januar verloren. Und ich hatte dann erfahren, dass er beim polnischen Unternehmen arbeitet und ein ähnliches Nettogehalt hat, wie er hier in Deutschland hat. Und wenn die Work-Life-Balance so ist, dass der Mitarbeiter halt mehr bei seiner Familie ist und weniger Kosten in Polen hat, weil ihm die Wegekosten erspart bleiben nach Deutschland, dann kann ich es ihm nicht verübeln, dass er halt in Polen seine Zukunft wieder sucht.
2: Nicht nur die Abwanderung könnte für Michael Sünkler ein immer größeres Problem werden. Auch das immer weniger nach Deutschland kommen, verringert seine Chancen, schnell neues Personal zu finden.
3: Anna, auf die Anzeige als Lagerist hier bei uns am Standort. Wie viele Leute haben sich da aktuell bis jetzt gemeldet?
5: Bis jetzt hat es auch noch nicht so viele. Es haben zwar schon relativ viele die Anzeige besucht. Ja. Über 500 Besucher hat die bis jetzt.
3: Ja, okay.
5: Und wurde auch schon 14 Mal sozusagen geliked, dass jemand die merkt. Aber ich kann ja mal hier einmal draufklicken. Bis jetzt haben sich 5 Leute drauf gemeldet.
2: Einen weiteren Mitarbeiter wird er wahrscheinlich in Zukunft verlieren. Lkw-Fahrer Tomasz Moczado fährt heute mehrere Touren durch Berlin und Brandenburg. Seit 10 Jahren lebt er schon in Deutschland. Damals konnte man hier mehr Geld verdienen als in Polen. Doch die fetten Jahre seien vorbei.
7: Mein Preis hier für die Firma sind plus minus 2.500 Euro. Das ist nicht so viel. Ich bezahle vielleicht 900 Euro für Miete. Und jetzt Internet, Handy und alles, Benzin. Was ist das für einen Preis? Das ist ganz schlecht hier. Ne? Gott sei Dank, ich bin gesund. Meine Frau auch ist gesund. Ich arbeite und meine Frau auch arbeitet. Das ist okay. Dann ein bisschen Geld sparen jeden Monat. Aber das ist nicht so viel. Viele polnische Leute fahren zurück nach Polen, weil in Polen ist ganz weniger Person, sind viel Arbeit und die Preise für heute sind die gleiche, wo ist hier.
2: Mittlerweile wartet der 38-Jährige eigentlich nur noch auf den richtigen Zeitpunkt, um in seine Heimat

0: zurückzukehren. Der Gang von Deutschland nach Polen. Das war die vergangenen 4 Jahre Alltag von Philipp Panek. In seinem deutsch-polnischen Jurastudium pendelt er immer von Fakultät zu Fakultät über die Oder. Philipp ist in Deutschland geboren und aufgewachsen. Seine Eltern allerdings sind aus Polen. Zu Beginn seines Studiums hatte Philipp dieses Ziel: Karriere machen in Deutschland.
1: Am Anfang wurde gefragt, in der ersten deutschen Vorlesung, was wir mit Jura erreichen wollen. Und da hat ein Professor gesagt, ich weiß nicht mehr welcher: Wenn wir Gerechtigkeit erreichen wollen, dann sollen wir uns fernhalten. Wenn wir Geld verdienen wollen, dann ist es ein guter Job. Ich dachte, ja, ich bin hier wegen dem Geld da. Ich war überzeugt davon, dass ich in Deutschland bleiben werde. Das Einstiegsgehalt ist wesentlich größer in Deutschland als in Polen. Aber mit der Zeit haben andere Werte jetzt doch gewonnen. Also Familiennähe, die Liebe an sich. Ja. Meine Eltern sind nach Polen gezogen und ich habe halt gar keine Familie mehr in Deutschland, halt, die dort lebt. Und ich glaube, das ist auch so ein wesentlicher Aspekt, warum ich wieder zurück nach Polen möchte. Mittlerweile kann man in Polen echt gut leben, auch einigermaßen gut verdienen.
0: Philipp Panek hat neu entschieden. Er kehrt Frankfurt/Oder den Rücken und zieht in das Land seiner Eltern. Für ihn ist es auch eine Entscheidung für eine andere Arbeitskultur, die sich deutlich von Deutschland unterscheide.
1: Dass man von Meeting zu Meeting geht, ohne da etwas wirklich festzusetzen, das nervt mich ein bisschen. Da habe ich das Gefühl, dass es in Polen eher ist. Man hat etwas zu erledigen und man macht es einfach.
0: Für Brandenburg und Deutschland bedeutet Philipps Umzug eine wichtige Fachkraft weniger auf dem deutschen Arbeitsmarkt. Nur eine Woche später gibt es dann tatsächlich News.
2: So, Freunde, ich bin jetzt von meinem ersten Bewerbungsgespräch. Ich bin ein bisschen gestresst, aber ich gehe auf jeden Fall guter Dinge da rein. Ich habe mein Studium erfolgreich abgeschlossen. Und ja, jetzt heißt es eigentlich nur noch, dass ich mich gut verkaufen muss. Ich gehe da auf jeden Fall überzeugt von mir rein und wir sehen uns nach dem Bewerbungsgespräch.
0: In einer Kanzlei in Posen will Philipp seinen ersten Job bekommen. Wenn das klappt, könnte er schon in wenigen Wochen in Polen leben. Zurück in Stettin bei Kamila Gierko. In Deutschland hatte sie als Dolmetscherin für die Berliner Justiz gearbeitet. Seitdem die 44-Jährige mit ihrem Mann nach Polen gezogen ist, arbeitet sie in seiner Firma. Zusammen planen und organisieren sie Ausstellungen weltweit.
3: Was? Ja, die Brücke. Ich glaube, wir sollten dafür auch noch mal ein niedriges Podest bauen, dass es nicht so offen auf dem Flur steht.
4: Ja, ja, das sieht besser aus.
5: Sie ist geheim, ich bin Handarbeit.
0: Hier sei einiges einfacher geworden, denn anders als in Deutschland geht vieles digital.
4: Ja, ich suche Galaximat SMS-Rezept.
0: Ein Rezept für ein Medikament bekommt man hier per SMS von der Arztpraxis zugeschickt. Mit dem kann das Paar dann direkt in die nächste Apotheke. Etwas, das die beiden regelmäßig nutzen.
3: Weißt du noch, in Berlin hätten wir jetzt bei der Praxis anrufen müssen, einen Termin vereinbaren müssen.
4: Wenn einen Termin gibt's.
3: Aber ohne Gang zur Praxis hätten wir das an sich nicht machen können. Nee. Auch wenn es ein Folgerezept ist für ein Medikament, das du dauerhaft einnimmst. Also es ist schon wahnsinnige Zeitersparnis, dass man das jetzt einfach zwischendurch per SMS erledigen kann. Und vor allem in deinem Fall, wenn du das immer vergisst.
0: Auch viele Behördengänge kann man in Polen per App erledigen. In Berlin hingegen wurde vieles zu bürokratischen Hürden für das Paar.
3: Die Tatsache, dass man für diese, selbst für die kleinsten Kleinigkeiten ewig warten muss, um überhaupt einen Antrag zu stellen, um überhaupt einen Termin zu bekommen. Die werden freigeschaltet wie Konzerttickets, wo man dann um 7 Uhr morgens vorm Schirm sitzen muss und prüfen muss, ob vielleicht ein Termin frei geworden ist. Das war einfach wahnsinnig frustrierend, weil man sich einfach blockiert gefühlt hat. Also man braucht etwas und kann es einfach nicht erledigen.
4: Deutschland war wirklich andere

0: Land, andere Welt, andere Land. Vor über 20 Jahren war absolut umgekehrt. In Polen war alles scheiße, in Deutschland war alles sauber, schön und funktioniert.
1: Dieser Eindruck hat sich jetzt gedreht. Die beiden sehen ihre Zukunft in Polen.
2: Als nächstes ist es unser Ziel, ein Haus zu kaufen, entweder direkt in Warschau oder in der Umgebung von Warschau.

0: konkreten Sabotageplänen Russlands, im Visier die dänische Verteidigungsindustrie. Deutschland. Der versuchte Drohnenanschlag am Flughafen Halle-Leipzig, für viele der Höhepunkt der Anschlagsserie. Leipzig steht für eine neue Eskalation auf dem Boden der Europäischen Union. Sie wird direkt Russland zugeschrieben und ist Teil eines umfassenden Musters zunehmend gefährlicher Vorfälle. Die Europäer sehen sich mit der harten Wahrheit konfrontiert, dass dies die neue Normalität ist. Europas Politiker wollen gemeinsam Härte gegen Russland zeigen.
1: Wir haben Russland signalisiert, dass wir uns nicht einschüchtern lassen.
0: Angriffe auf Europa bleiben nicht ohne Folgen. Auch die NATO reagiert. Mitte August fliegt ein Alliiertenverband dicht an die russische Enklave Kaliningrad. Mit dabei eine neue amerikanische Maschine für elektronische Kampfführung. Gebaut, um Radar und Funk zu stören. Offiziell nur Routine. Doch das Signal an Moskau ist klar. Bis hierhin und nicht weiter. Und Europa investiert in den sogenannten Drohnenwall. Ein flächendeckendes Überwachungsnetz. Ab 2027 soll es kritische Infrastruktur vor Drohnen schützen. Die ehemalige Chefstrategin der NATO, Stefanie Babst, geht über militärische Maßnahmen hinaus, fordert auch mehr zivile Krisenvorsorge.
2: Wir haben in der NATO einen sehr etablierten Verteidigungsstreitkräfteplanungsprozess. Den gibt es seit über 50, 60 Jahren. Wir brauchen ein Pendant für diese zivile Resilienz und Krisenbewältigung.
0: Was das heißt, zeigt sich in Finnland. In der Stadt Kuopio fand vor wenigen Tagen die größte Zivilschutzübung seit dem Zweiten Weltkrieg statt. Über 2000 Menschen probten den Ernstfall. Was ist zu tun, wenn durch einen Cyberangriff die Strom- und Wasserversorgung lahmgelegt wird und zudem ein Raketenangriff droht? Europa lernt gerade mit einer Bedrohung zu leben, die es lange verdrängt hat.
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0: mit ihrer SPD in den letzten Wochen aufholen, kommt aber nur auf Platz 2 hinter der AfD.
1: Ich bin nur die Frau für MV und nur die Frau gegen Blau, weil es euch gibt. Weil es meine SPD Mecklenburg-Vorpommern gibt.
0: Die Linke fühlt sich als Opfer des zugespitzten Wahlkampfs zwischen SPD und AfD. Sie möchte die Regierungsarbeit mit der SPD fortsetzen. Nach aktuellem Stand wäre das aber nur mit den Grünen möglich. Sie kommen ebenfalls in den Landtag. Das BSW scheitert an der 5%-Hürde und zieht damit nicht in das Landesparlament ein. Ebenso wie die FDP.
2: Die AfD hat also die meisten Stimmen bei der Landtagswahl in Mecklenburg-Vorpommern geholt. Der Spitzenkandidat Holm hat sein Ziel, alleine regieren zu können, jedoch nicht erreicht. Und dazu hat er sich vorhin geäußert in den Tagesthemen.
3: Dass nicht alles wahr wird, was man sich erträumt, ist ja normal. Und das erleben wir bei jeder Wahl. Diesmal sind wir aber wirklich sehr froh, dass wir 21 Prozentpunkte dazulegen konnten. Und wir haben Rot-Rot sozusagen jetzt abgeschafft hier in Mecklenburg-Vorpommern. Rot-Rot ist abgewählt. Und jetzt muss man schon eine Dreierkonstellation finden, um noch über die Runden zu kommen. Für uns ist wichtig, dass wir dieses starke Signal bekommen haben von den Bürgern, einen großen Vertrauensvorschuss. Denn wir haben ja von Anfang gesagt, wir wollen in eine Regierung hineinwachsen. Ja. Wir wollen in eine neue Rolle kommen. Die ist für uns wichtig und die wollen wir auch wahrnehmen.
2: Weiter nach Berlin. Auch dort haben die Menschen einen neuen Landtag gewählt. Auch dort hat die CDU viele ihrer Stimmen verloren. So sieht das vorläufige Endergebnis aus. Die Linke gewinnt stark dazu und kommt auf 25,7%. Damit ist sie stärkste Kraft. Dahinter folgt die CDU. Sie holt 18,8% der Stimmen. Drittstärkste Kraft ist die AfD mit 16,3%. Dahinter folgen die Grünen. Sie können 14,3% der Wählerstimmen für sich gewinnen. Die SPD holt 12,1%. Das Bündnis Sarah Wagenknecht 4,7%. Damit reicht es nicht für den Einzug ins Abgeordnetenhaus. Auch bei der FDP reicht es nicht fürs Parlament mit 2,5% der Stimmen. Die Linke könnte nun erstmals in der Geschichte die regierende Bürgermeisterin in Berlin stellen.
4: Elif Ehreib von den Linken hat alle übrigen Berliner Spitzenkandidaten weit hinter sich gelassen.
5: In unserer Stadt hat die Liebe und die Gerechtigkeit über den Hass gewonnen. Das haben wir heute alle gemeinsam gezeigt. Und dieses Signal geht raus in die Welt.
4: Verloren hat Stefan Evers, Spitzenkandidat der CDU. Aktuell ist sie noch Regierungspartei.
6: Wir kommen von einem außerordentlich guten Ergebnis, das wir bei der Wahl 2023 erreicht haben und haben heute deutlich verloren. Das ist kein Grund zur Freude.
4: Die AfD gehört zwar zu den Gewinnern der Berliner Wahl, aber weil keiner mit ihr koalieren will, bleibt sie in der Opposition, wo sie die erstarkte Linke entschieden bekämpfen will.
5: Das wird nicht weiter so gehen. Die Linke wird hier wieder verlieren. Dafür stehen wir und wir sind eine starke Oppositionsfraktion.
4: Die Berliner Grünen sind enttäuscht, noch hinter der AfD platziert. Aber vermutlich werden sie trotzdem mitregieren in einer Dreierkoalition und da geht die Neigung eher nach links.
7: Wir sehen vor allem auch, dass Schwarz-Rot abgewählt wurde. Die haben sehr deutliche Verluste, beide Parteien. Und wir sehen, dass wir hier auch die Parteien einen Richtungswechsel gewählt hat. Und genau den müssen wir jetzt dann umsetzen.
4: Auch die SPD wird vermutlich wieder mitregieren. Dabei ist ihr Ergebnis, so sagt sie, katastrophal.
8: Wir waren an so vielen Türen wie nie zuvor. Alle waren auf den Straßen, haben Gespräche geführt. Aber man muss heute Abend feststellen, wir haben die Berlinerinnen und Berliner nicht geschafft, von der SPD zu überzeugen.
4: Die Linke hat die Wahl gewonnen, auch mit der Forderung, Wohnkonzerne zu enteignen. Die potenziellen Koalitionspartner Grüne und die SPD sind da skeptisch bis ablehnend. Das könnte noch für Konflikte sorgen.
2: Die Spitzenkandidatin der Linken, Ehreib, hat ihren Wählern vorab viel versprochen. Wie sie alle ihre Versprechen einhalten will, das hat sie vorhin in den Tagesthemen erläutert.
5: Es geht jetzt darum, Berlin bezahlbar zu machen. Dafür haben sich die Berlinerinnen und Berliner entschieden, damit alle hier ein gutes Leben in Würde haben können. Und wir werden uns den Haushalt genau anschauen und jeden Cent umdrehen und auch die Einnahmenseite stärken. Eine Luxusvillensteuer habe ich vorgeschlagen, eine Steuer auf unbebauten Boden. Mhm. Natürlich wollen wir auch, dass der Bund die Vermögenssteuer einführt. Wir haben viele Vorschläge gemacht, wie wir besser umverteilen können, damit wir auch unsere

0: haben, umsetzen können. Mhm. Es geht vor allem darum, die Mietenkrise endlich zu lösen.
1: Die CDU hat viele ihrer Wählerstimmen verloren, in Berlin als auch in Mecklenburg-Vorpommern. Und die Partei vom Bundeskanzler Merz steht nun noch mehr unter Druck als ohnehin schon nach der Wahlniederlage in Sachsen-Anhalt vor 2 Wochen. Der Kanzler ist gestern am Abend schon kurz nach Schließung der Wahllokale vor die Presse getreten.
2: Ich gehe sogar so weit und sage, diese Reformen sind das Mittel gegen das autoritäre Gift, das mit der Faszination des Autoritären immer tiefer in unsere Gesellschaft eindringt. Was jetzt zu tun ist, erfordert Rückgrat, Standhaftigkeit und Geduld. Ich werde das aufbringen, als Parteivorsitzender der CDU und vor allem als Bundeskanzler unseres Landes.
1: Was hinter dieser Botschaft von Kanzler Merz steckt, hat vorhin unser Berlin-Korrespondent Markus Preis in den Tagesthemen bei Jesse Wellmer erläutert.
3: Markus, der Auftritt des Kanzlers um kurz nach 18 Uhr am Abend von Landtagswahlen, das war sehr, sehr ungewöhnlich. Wie ist es denn dazu gekommen?
4: Naja, wie wir hören, hat das Ganze sozusagen schon gestern seine Vorbereitung gehabt. Also das Statement, was der Kanzler da verlesen hat, das war schon länger vorbereitet. Allerdings waren die Ministerpräsidenten, so hören wir das, nicht darüber informiert, sondern die haben das erst in der Sitzung sozusagen, also heute ab 17 Uhr erfahren, dass der Bundeskanzler das machen will. Es gab eine Diskussion darüber, ob das klug ist. Es gab wohl offenbar auch Diskussionen darüber, dass sozusagen andere Parteien sehr, sehr früh sozusagen die Botschaften setzen. Und das wollte offenbar der Bundeskanzler diesmal auch machen. Und natürlich auch eine Botschaft in eigener Sache, nämlich sehr, sehr früh zu sagen, dass er als Kanzler und auch als Parteivorsitzender weitermachen will, um eben nicht dafür zu sorgen, dass nicht den ganzen Abend sein Rücktritt gefordert wird. Das, sagen Teilnehmer, ist ihm auch gelungen. Andere wiederum fragen sich eben, ob es ein gutes Signal ist, weil es natürlich auch zeigt, da gibt es ein richtig, richtig großes Problem in der CDU.
3: Tja, und dann haben sich im Laufe des Abends die Ergebnisse der CDU weiter verschlechtert. Was hörst du dazu aus der CDU?
4: Also es gibt da durchaus auch zynische Stimmen, die sagen, an diesem Abend ist das sozusagen nur noch eine weitere Verschlechterung. Aber im Prinzip ändert das nichts an dem Desaster, wie der Kanzler das ja vorher schon bezeichnet hat. Trotzdem, wenn die CDU aus dem Landtag in Mecklenburg-Vorpommern rausfällt, dann ist das nochmal ganz anders ein historischer Einschnitt. Es gab ein weiteres Treffen, nachdem die Sitzung im Konrad-Adenauer-Haus gegen 20 Uhr ungefähr beendet war, von einigen Ministerpräsidenten in der Landesvertretung rein. Rheinland-Pfalz. Da hat man sich auch noch mal drüber ausgetauscht. Da hat man überlegt, sozusagen, was jetzt passieren muss, welche konkreten Maßnahmen man ergreifen könnte. Auch die Frage offenbar, dass die Union oder die CDU wahrscheinlich auch noch mal sich die Frage stellen muss, wie geht sie mit AfD und Linken künftig um? Mit beiden Parteien hat sie ja Unvereinbarkeitsbeschlüsse. Und man sieht, wie stark sowohl die AfD in Mecklenburg-Vorpommern oder eben die Linke in Berlin ist. Also da braucht man einen anderen Umgang. Es soll schon am Donnerstag ein weiteres Treffen des Kanzlers mit den Ministerpräsidenten geben. Also das wird eine sehr, sehr, sehr spannende Woche. Auch mit Blick auf die Fraktion. Dort wird der Bundeskanzler am Dienstag erwartet. Und da kann man von ausgehen, da gibt es eine sehr, sehr große Nervosität bei den Abgeordneten, die einfach wissen wollen, haben wir jetzt einen Reformkurs? Ist der erfolgversprechend? Und was bedeutet das dann für mich als Abgeordneten bei den nächsten Wahlen? Also auch das ist ein sehr wichtiger Moment für Friedrich Merz.
3: Und Markus, wie sieht es in der SPD aus? In Berlin hat sie ihr bisher schlechtestes Ergebnis. In Mecklenburg-Vorpommern hat Manuela Schwesig zwar einen Erfolg erzielt, aber vor allem mit einem Wahlkampf gegen die Politik der Bundesregierung, damit auch gegen die eigene Parteispitze.
4: Ja, genau. Die eigene Parteispitze, die ist ja auch vorher schon ins Visier genommen worden von einzelnen Parteigruppierungen, von einzelnen Stimmen aus der Bundesrepublik, von einzelnen Ortsvereinen und Verbänden. Und da gab es die Forderung, dass zum Beispiel die Parteivorsitzenden getrennt werden müssten von den Ministerämtern oder dass man insgesamt einen Parteitag machen sollte, um generell noch mal über die Aufstellung zu sprechen. Heute Abend konnte man den Spitzenvertretern fast ein bisschen anmerken, dass sie ganz froh sind, dass jetzt heute Abend so stark über die CDU, über Friedrich Merz diskutiert wird. Aber die Frage, wie geht es in der SPD weiter, die wird auch noch gestellt werden. Sowohl personell als auch inhaltlich, weil ja man auch gesehen hat, Manuela Schwesig hat sich zum Beispiel gegen die Rentenreform gestellt und hat damit gepunktet. Und da stellt man sich hier in Berlin schon die Frage, ob der Kurs, den man hier eingeschlagen hat, der richtige ist.
1: Auch in Russland haben in den vergangenen Tagen Wahlen stattgefunden. Wie erwartet hat die Partei

0: Willkommen zur Tagesschau. AfD gewinnt Landtagswahl in Mecklenburg-Vorpommern. Laut vorläufigem Endergebnis landet die Partei bei 38,2%, gefolgt von der SPD mit 35,5%. Die Linke kommt auf 6,5%, Grüne auf 5,7%. Die CDU verpasst mit 4,9% erstmals in der bundesdeutschen Geschichte den Einzug in ein Landesparlament. Das BSW ist mit 4,8% ebenfalls nicht vertreten. Auch die FDP ist mit 1% raus. AfD sieht klaren Regierungsauftrag in Mecklenburg-Vorpommern. Der Ministerpräsidentenkandidat Holm sagte, die Wähler wollten Veränderung. Seine Partei habe dafür ein starkes Mandat bekommen. Allerdings möchte keine der anderen Parteien mit der AfD koalieren. Holm sagte, man werde trotzdem Gespräche suchen. Linkspartei gewinnt Abgeordnetenhauswahl in Berlin. Laut der aktuellen Hochrechnung von Infratest DIMAP kommt die Partei auf 25,6%. Die aktuell regierende CDU erreicht 18,9%, die SPD 12,1%. Die Grünen liegen bei 14,3%, die AfD bei 16,1%. Das BSW kommt auf 4,7%. Linkspartei will regierende Bürgermeisterin in Berlin stellen. Die Spitzenkandidatin Ehreib sagte, sie wolle die Vergesellschaftung von Immobilienunternehmen, für die die Linke im Wahlkampf geworben hatte, auch in einer Koalition durchsetzen. Mögliche Partner für die Partei könnten die Grünen und die SPD sein.
1: Ich übernehme diese Verantwortung.
0: Kanzler Merz will im Amt bleiben, trotz schlechter Ergebnisse der CDU bei der Wahl in Mecklenburg-Vorpommern. Er wolle den eingeschlagenen Reformkurs fortsetzen und Deutschland voranbringen, so Merz unmittelbar nach Veröffentlichung der Wahlprognosen um 18 Uhr.

0: von Präsident Putin gewonnen. Zugelassen zur Wahl waren nur Parteien, die auch den russischen Angriffskrieg auf die Ukraine unterstützen. Wahlbeobachter berichten außerdem von der versuchten Manipulation bei der Stimmabgabe. Und gestern, am letzten Wahltag, gab es dann ukrainische Drohnenangriffe auf Moskau.
1: Moskau in den frühen Morgenstunden. Erneut steht eine Ölraffinerie in Flammen, das Ergebnis eines der größten ukrainischen Drohnenangriffe auf die Hauptstadt, so Bürgermeister Sergei Sobjanin. Die Luftverteidigung habe seinen Angaben zufolge über Moskau 450 Drohnen seit dem Vortag abgeschossen, 1600 seien es über Russland insgesamt gewesen. Noch Stunden später dicker Rauch in der Nähe der Fabrikanlagen. Getroffen wurde auch ein Hochhauskomplex. Es entstand erheblicher Sachschaden. In Sofieno in der Region Moskau schlug eine Drohne in ein Mehrfamilienhaus. Es war so um 4 Uhr morgens, als es wärmer wurde. Ich habe das Gebäude verlassen, gerade mal 20 Schritte gemacht, als es eine Explosion gab. Glas flog umher, Menschen schrien. Hier gab es auch Opfer, schildert ein anderer Augenzeuge. Es gab Verletzte, einer ist wohl tot. Das wissen wir nicht genau. Wir durften uns nicht nähern. Moskaus Bürgermeister warf der Ukraine vor, sie wolle die laufenden Parlamentswahlen sabotieren. Das sei jedoch nicht gelungen.
2: Die neue Woche beginnt bei steigendem Luftdruck mit recht ruhigem, vor allem Richtung Südwesten auch mit freundlichem Wetter. Der Regen zieht sich heute Nacht an die Alpen zurück. Im Norden und Nordosten ein paar Schauer, in Ostseenähe auch einzelne Gewitter, sonst teils klar, teils locker bewölkt. An den Alpen regnet es morgen anfangs noch. Im Norden und Osten sind einzelne Schauer unterwegs, dazu windig. Ansonsten gibt's eine Mischung aus Sonne und Wolken mit den meisten Sonnenstunden im Südwesten. Heute Nacht 15 bis 10 Grad, in den Mittelgebirgen teilweise nur niedrige einstellige Werte. Morgen oft unter, im Südwesten regional auch um oder etwas über 20 Grad. Dienstag gibt's eine meist trockene Mischung aus Sonne und Wolken. Mittwoch wird es sonniger, aber Donnerstag wieder unbeständiger und auch nasser.
0: Soweit von uns. Wir melden uns zurück mit der Tagesschau um 5 Uhr. Ich wünsche Ihnen eine angenehme Nacht und einen schönen Wochenstart.

0: Ein kleines Stückchen weiter flussaufwärts liegt der alte Stadthafen von Rostock. Früher war er der einzige Hafen der Stadt. Heute liegen hier nur noch Museumsschiffe und Großsegler. Und am Ende der 3 Kilometer langen Kaikante dümpelt seit über 10 Jahren nur noch der Rumpf eines berühmten alten Ausflugsdampfers. Der droht jetzt zu sinken. Die Rostocker Baltiktaucher um Jens Paap kümmern sich.
1: Das ist heute auch für uns was Besonderes bei diesem Schiff, was wie bekannt eine sehr starke Historie hat. Und so gehen wir auch damit um.
0: Die Kronprinz ist das älteste noch erhaltene Seebäderschiff Deutschlands. Sie wurde als Ausflugsdampfer gebaut und war zwischenzeitlich auch als Hilfsschiff der Kriegsmarine im Einsatz. Und fuhr ab 1950 als Undine zwischen Rostock und Warnemünde Urlauber spazieren. Mit Liegeplatz im alten Strom. Seit 30 Jahren versuchen verschiedene Vereine und Freundeskreise, das Schiff wieder flott zu kriegen. Alles vergeblich. Der Rumpf der Kronprinz wanderte von einer Werft zur anderen. Sogar bis nach Dresden wurde sie transportiert,

0: Philipp Panek ist zu Besuch bei seinen Eltern in Posen. Von hier aus arbeitet er so oft wie möglich, um auch bei seiner Familie zu sein. Der 25-Jährige hat sich gegen eine Karriere in Deutschland entschieden, will stattdessen in Polen nahe bei seiner Familie seine nächsten Schritte gehen, pendelt noch so lange, bis er hier einen Job findet.
1: So, ich bin da.
2: Ja, super.
1: Was soll ich denn machen?
2: Kannst du hier halten?
1: Mhm. Ich fahre morgen früh, fahre ich rüber wieder, ja?
2: Ah, schade. Ich mag, wenn du da bist.
1: Ich weiß. Oh. Würdest mich nicht mögen, ne?
0: Philipps Eltern sind erst vor 2 Jahren zurück in ihre Heimat gekehrt. Vorher haben sie über 30 Jahre lang in der Nähe von Stuttgart gelebt. Da ist auch Philipp aufgewachsen.
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4: Und wie war dein Gespräch?
1: Hm. War ganz gut, war ganz anständig. Ich hatte, wir haben so eine halbe Stunde lang geredet miteinander. Ich habe ein paar Fragen gestellt, er hat ein paar Fragen gestellt. Auch inhaltliche Fragen. Also ich war zwar nicht zu 100% sicher, ob ich das richtig gemacht habe, aber die haben mich angeschaut und gesagt, ja, ist okay.
0: Wenn das klappt, könnte alles ziemlich schnell gehen. Philipp würde aus seiner Studentenwohnung in Frankfurt-Oder ausziehen und schon in wenigen Wochen in Posen leben. Den nächsten Schritt bereitet er schon vor.
1: Ich kann dir ja mal was zeigen.
2: Ja. Oh.
1: Was hast du gefunden?
2: Das ist ganz hell, oder?
1: Ja.
2: Neubau.
1: Ich glaube, ja. Da sind wir bei 2070 Zloty monatlich.
2: Das ist ganz günstig.
1: Das ist aber sehr neu.
2: Ich denke, die ist die schönste.
1: Bis jetzt, guck mal,
2: bis jetzt. Ich habe mal gehört, dass die Leute, die nach Polen ziehen oder nach Polen zurückkommen, bin ich nicht ganz sicher, die keine Steuer oder steuerfrei sind oder keine Steuern.
1: Ja, das habe ich auch gehört. Also hier steht auf jeden Fall, dass es für 4 Jahre gilt und dass es für Personen gilt, die ihre Steuerresidenz nach Polen gebracht haben. Man musste 3 Jahre arbeiten. Habe ich ja.
2: Hast du, ja.
0: Philipp kann so bis zu 20.000 Euro einkommensteuerfrei verdienen. Weitere Anreize, um Polen und Polinnen zurück in ihre Heimat zu locken.
1: Ich hätte mich auch entscheiden können, in Deutschland zu bleiben. Hättest du auch nichts gegen.
2: Nee. Du kannst, wenn du möchtest.
1: Das war ja auch der Plan.
2: Genau.
1: Ja.
2: Also ich möchte, du bist eine andere Person. Du kannst entweder dort wohnen oder da oder noch irgendwo. Aber ich freue mich sehr,
1: ich weiß,
2: dass du jetzt dich so entschieden hast. Ja?
1: Ich werde ja auch von euch immer unterstützt. Also.
2: Oh.
0: Mit dem Praktikum hat es zwar nicht geklappt, dafür fängt Philipp jetzt in einer Kanzlei in Warschau an.
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0: geht in Schleswig-Holstein 5,2 Kilometer unter der Elbe bis nach Niedersachsen.
1: Hi. Genau. Ja. Genau, können wir dann mit der leeren Lok reinfahren, oder? Okay. Alles klar. Läuft noch.
2: Bereit?
1: Ja.
2: Dann können wir
1: jetzt runtergehen.
2: Tunnel gehen. Genau.
0: Christoph Hennings ist Tunnelbauleiter und Annikas Chef. Die Startbaugrube liegt 25 Meter unter der Erde. Zwei Arbeitszüge bringen Mensch und Material in den Tunnel und wieder raus. Seit fast anderthalb Jahren bauen sie an der Röhre. Viel fehlt nicht mehr bis zum Durchbruch.
2: Die Maschine ist schon eine sehr kleine Maschine, das heißt, es ist alles sehr beengt. Aber wir haben uns natürlich inzwischen daran gewöhnt, an diese beengten Verhältnisse. Und manche Leute mögen das als beklemmend bezeichnen, aber für uns ist das die alltägliche Arbeit.
1: Kommt hier noch was dazu? Rohre? Oder ist fertig?
3: Ja, ja.
1: Fertig, okay. Das ist jetzt die Komponente B für unseren Mörtel. Wir haben einen Zwei-Komponenten-Mörtel. Das bedeutet Komponente A und B. Die werden dann in allerletzter Sekunde wortwörtlich zusammengemischt. Und dann härtet der Mörtel aus. Okay, ja, danke dir.
0: Mit etwa 10 Stundenkilometern fahren sie durch den schon fertigen Teil des Tunnels. Hier sollen später 6 Hochspannungsstromkabel verlegt werden.
1: Wir sind jetzt auf dem Weg zur Tunnelbohrmaschine. Da gehe ich einmal am Tag mindestens hin und rede einfach mit den Leuten, gucke, ob alles in Ordnung ist, ob sie alles haben.
2: Wir haben den tiefsten Punkt bereits schon hinter uns gelassen. Das heißt, am tiefsten Punkt befinden wir uns 40 Meter unter der Elbe. Wir sind jetzt aber schon wieder bei der steigenden Gradiente, das heißt knapp 30 Meter unter der Oberfläche. Und haben auch schon die Grenze zwischen Schleswig-Holstein und Niedersachsen hinter uns gelassen. Das heißt, wir sind in Schleswig-Holstein losgefahren und befinden uns jetzt in Niedersachsen.
0: Der Tunnel ist ein wichtiger Teil des Südlink-Projektes, bei dem künftig Windstrom aus dem Norden in den Süden Deutschlands transportiert werden soll.
1: Zum Teil haben wir jetzt eben noch Elemente, die sind nur für den Bauzustand gedacht, wie zum Beispiel dieser gelbe Luftschlauch. Das ist die Luftversorgung für die Vortriebsmannschaft. Aber man sieht schon, an diesen silbernen Schienen werden dann später kommen dann die schlussendlichen Kabel dann auch. Die werden hier dann an Konsolen befestigt und laufen dann eben hier durch den Tunnel. 3 auf der rechten Seite und 3 auf der anderen Seite.
4: Hallo.
0: Ganz vorne ist die eigentliche Tunnelbohrmaschine. Rückblende. Vor knapp 2 Jahren wird der XXL-Tunnelbohrer in die Startbaugrube gehoben. Zuerst das Schneidrad, der vordere Teil, der den Tunnel graben soll. Dann werden die anderen Teile nachgeschoben. Der Name des Projektes: ElbX. Insgesamt hat der Tunnelbohrer eine Länge von 190 Metern. Und ist eine Spezialanfertigung. Die Maschine ist wie eine fahrende Fabrik, die einmal unter der Elbe hindurchführt.
1: Hi, Morgan. Na? Ja, wie viel Vortrieb ist das jetzt für heute?
5: Das ist der 4. Ich habe jetzt kurz die Geschwindigkeit.
1: Ja, okay.
5: Ich fahre die Tunnelbohrmaschine. Ich orientiere mich an der Vermessung. Und über verschiedene Pumpen, verschiedene Drücke wird die Maschine nach vorn bewegt.
1: Das ist schon einer unserer Schlüsselpositionen hier. Der muss natürlich speziell ausgebildet sein, damit er auch genau weiß, was macht welches Knöpfchen, welches Drehrädchen. Also der muss schon sehr viel Ahnung und Erfahrung haben. Und ja, also ohne Schildfahrer würde die Maschine stehen.
0: Die Arbeiter verbringen viel Zeit hier unten. Oft weit weg von zu Hause.
1: Das ist offensichtlich, wie man erkennt, ein Tannenbaum. Unsere Jungs haben natürlich auch Spaß dran, hier die Feste zu feiern. Also ein paar von den Jungs waren auch Weihnachten hier und

0: So können wir noch mal überprüfen, ob die Trommel tatsächlich die korrekte ist, die hier ausgewählt ist. Machen so noch mal einen Check vor dem Ausgang, bevor dann die Trommel zur Baustelle gefahren wird. Das ist noch mal eine Sicherheitsüberprüfung, gibt noch mal zusätzliche Sicherheit. Hilft uns bei dem Puzzle, das wir hier mit den hunderten Trommeln auf den Zwischenlagern haben. Moin, Holger. Bitte. Du bist heute unser Fahrer, oder?
1: Jawohl, korrekt.
0: Sehr schön.
1: Was kann ich tun?
0: Wann geht's denn los?
1: 22 Uhr, pünktlicher Start. 22.10 Uhr haben wir eine Sperrung von der Bundesbahn und eine Leitung, die dort angehoben wird und geerdet wird, damit das alles dementsprechend passt.
2: Dirk Schönwald ist verantwortlich dafür, dass die Kabel sicher auf die Baustelle in Niedersachsen und dann in die Erde kommen.
0: Am Ende ist jeder Kabeltransport einzigartig, hat neue Herausforderungen und man muss sich die Strecke vorher ganz genau anschauen und gucken, was sind da für Probleme auf dem Weg, damit wir die Kabeltrommel am Ende auch auf die Baustelle kriegen.
2: Der Schwertransporter ist 5,40 Meter hoch und wird vorne und hinten von Begleitfahrzeugen gesichert.
1: Hey Patrick, grüß dich. Wir müssen ein bisschen mit der Höhe aufpassen, weil durch den Regen halt die Äste niedriger hängen. Wenn was ist, sag bitte Bescheid, dass wir langsam machen können, wenn zu viele Äste runterkommen oder wenn überhaupt welche runterkommen. Auch Bescheid schreien, wir sind verbunden über Kanal 12 AM und dann müsste das mit uns beiden eigentlich klappen. Ne?
3: Mein Job ist, den Transport von hinten abzusichern und auch gegebenenfalls nachzulenken in Engstellen oder so, weil er nach hinten die Länge und von der Breite her nicht übersehen kann.
1: Wie immer?
3: Wie immer, alles klar.
4: So, los geht's, alle auf dem Posten.
3: Jawohl, kann losgehen.
2: Ich
1: muss hier ein bisschen aufpassen, ne? Wegen der Bäume mittig fahren, weil du hast von links dicke Äste, von rechts dicke Äste, ne? Nicht, dass da irgendwie was runterkommt. Ne?
2: Holger Rübker ist Lkw-Fahrer, seit er 18 ist.
1: Ups, ne?
5: So passt
1: es
5: am Lkw.
1: Oh, wunderbar.
5: Lkw vorbei.
1: Wenn wir PKWs haben, die nicht auf die Zeichen reagieren und einfach mal kurz nach rechts ausweichen, die stehen dann auch schon mal bei mir vor der Überbreite von der Ladung. Und dann müssen wir natürlich dementsprechend agieren, ne? Weil wir sind die größere Gefahrenquelle und müssen dann natürlich für andere Menschen mitdenken. Ne? Weil das kann ja keiner einschätzen, dass da auf einmal so ein 180-Tonnen-Koloss ankommt mit einer riesen Überbreite. Und dementsprechend alles Absprache mit dem Begleiter hinten.
3: Jawohl, rechts ist gut, links passt auch und am Fahrbahnteil also vorbei.
4: Ja, okay, wir bleiben jetzt hier rechts stehen und warten auf Freigabe von der Bundesbahn.
3: Jawohl.
2: Denn hier besteht die Gefahr, dass der Starkstrom von der Oberleitung auf den Transporter überspringt.
0: Hier ist die Schlüsselstelle auf diesem Transportweg. Unser Transport ist ja 5,40 Meter hoch. Damit zu hoch, um einfach so unter der Oberleitung der elektrischen Bahnlinie hier zu fahren. Deswegen warten wir jetzt, bis der Zugverkehr einmal durchgerollt ist. Und danach müssen wir die Oberleitung abschalten lassen, damit wir dann sicher da unter durchfahren können. Das tun die Kollegen gleich. Das ist tatsächlich eine ganz schöne Planung, die da im Hintergrund steht, denn die Bahn ist bestrebt, möglichst reibungslosen Zugverkehr zu haben. Und deswegen hat sowas immer einen Vorlauf von circa 6 Monaten, bis man überhaupt mal so eine Genehmigung kriegt, hier die Oberleitung abschalten zu können. Und ja, heute sehen wir, wie das hier funktioniert.
6: Alles klar, ihr könnt!
7: Kann losgehen. Alles klar, vielen lieben Dank.
1: Müsste so passen. Und weiter geht's.
5: Dann sind wir hier rum.
1: Gut.
2: Holger ist jetzt seit fast 1,5 Stunden unterwegs.
5: Kein Problem.
1: Das ist die letzte Abbiegung, die wir haben. ist auch eine Privatstraße.

0: Willkommen zum Nachtupdate bei Tagesschau 24, hier live aus dem Newsroom der Tagesschau in Hamburg. Wir schauen in der kommenden Viertelstunde auf die Landtagswahlen in Berlin und Mecklenburg-Vorpommern. Inzwischen sind auch die vorläufigen Wahlergebnisse da. Das Ergebnis in Mecklenburg-Vorpommern ist dabei ein historisches, denn zum ersten Mal in ihrer Geschichte schafft es die CDU nicht in ein Landesparlament in Deutschland. Stärkste Kraft ist die AfD mit 38,2%. Sie hat ihren Stimmanteil mehr als verdoppelt. Knapp dahinter die SPD mit 35,5%. Die Linke erreichte 6,5%. Grüne 5,7%. Die CDU schafft es nicht in den Landtag mit 4,9%. Das Bündnis Sarah Wagenknecht mit 4,8% ebenfalls nicht. Die FDP zieht mit 1% der Stimmen nicht erneut in den Landtag ein. Jetzt mehr zu den Gewinnern und Verlierern der Landtagswahl in Mecklenburg-Vorpommern.
1: Fassungslosigkeit bei der CDU. Die Partei scheitert erstmalig in ihrer Geschichte an der 5%-Hürde und schafft es nicht in den Landtag.
2: Wir können es kurz machen. Die CDU in Mecklenburg-Vorpommern hat ein katastrophales Ergebnis eingefahren.
1: Freude dagegen bei der AfD. Die Partei holt bei der Landtagswahl die meisten Stimmen und sieht bei sich den Regierungsauftrag.
3: Wir werden natürlich alle Parteien einladen, denn es geht ja hier nicht um uns oder irgendwen und irgendwelche Parteien und Freunde oder dieses oder jenes. Es geht darum, dass wir unser Land wieder auf Vordermann bringen.
1: Bisher haben aber alle Parteien ausgeschlossen, mit der AfD zusammenarbeiten zu wollen. Sollte die Partei keine Regierung stellen können, bleibt ihr nur noch die Rolle in der Opposition. Die amtierende Ministerpräsidentin Schwesig konnte

0: wir sind jetzt im Tunnel unter der Elbe und haben auch schon die Grenze zwischen Schleswig-Holstein und Niedersachsen hinter uns gelassen.
1: Hier sollen dann nachher für das Projekt Südlink die Stromkabel durchgehen.
2: Ist halt auch echt Millimeterarbeit. Oh, da sind die Platten kaputt gegangen. Scheiße. Bisschen Drama ist halt immer irgendwie.
1: Hi, morgen. Ist das jetzt der erste LKW für heute?
3: Zweite.
1: Der zweite, okay. Der erste wurde auch hier abgeladen oder drüben?
3: Hier.
1: Okay, alles klar. Hier sind jetzt gerade die Tunnelsegmente angekommen.
4: Aus denen wird der neue Tunnel unter der Elbe gebaut.
1: Ich nehme jetzt dann auf, welche IDs das sind. Also wir haben hier so einen Aufkleber drauf. Da stehen dann, jeder Tübing hat eine, also Tübing-Teile werden die genannt, jeder Tübing hat eine eigene ID. Die Teile sind nicht ganz identisch. Und wir überprüfen, ob das auch wirklich dann der Stein ist, der auch draufsteht. Und das werde ich jetzt hier auch einmal messen.
4: Annika Stopp ist Schichtingenieurin und heute für den reibungslosen Ablauf verantwortlich.
1: Im Schnitt haben die Tunnelteile eine Breite von 1,30 Meter. Nur damit wir Kurven fahren können, sind sie eben an manchen Stellen etwas schmaler und etwas breiter. Das heißt, an der schmalsten Stelle sind sie 1,29 und an der breitesten Stelle 1,31 ungefähr. Ja, und da unterscheiden sich eben diese Kantenlängen. Und diesen 1 Zentimeter sieht man eben nicht mit dem Auge.
4: Der Tunnel ist nicht für Autos, sondern für Strom.
1: Das soll ein MG sein, für maßgeprüft.
4: Der Tunnel führt von Wewelsfleet.

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2: Zum ersten Mal seit über 35 Jahren gehen mehr Polen zurück in ihre Heimat, als nach Deutschland kommen.
3: Ich habe das Gefühl, dass Deutschland einfach stehen geblieben ist. Und Polen hat sich einfach weiterentwickelt und in vielen Bereichen.

0: Und ab da ist nur noch reine Schrittgeschwindigkeit angesagt.
1: Noch etwa 500 Meter bis zur Baustelle.
2: Hier ist es wirklich sehr eng, deswegen haben wir hier überall auch die Stahlplatten ausgelegt, damit der schwere LKW hier überall sicher rüberfahren kann und nicht aus Versehen die ganze Bankette kaputt macht und in den Graben sackt. Das macht natürlich einiges an Streckenplanung vorher notwendig, aber man sieht, das passt alles auf den Zentimeter genau.
1: Noch passt alles.
2: Aber auch da an den Bäumen, ne, da ist er ganz knapp nur dran vorbei. Man muss vorher auch viel von den Bäumen auch zurückschneiden, damit wir hier durchpassen mit unserem schweren LKW. Spannend heute, ne? So muss das sein.
3: Gerade hier als Anwohner, ne? Direkt vor der Haustür ist schon was Geiles, ne?
2: Ist schon was Geiles.
3: Sieht man halt nicht alle Tage sowas, ne?
2: Ja. Ist halt auch echt Millimeterarbeit. Oh, da sind die Platten kaputt gegangen. Scheiße.
0: Ei, ei, ei. Ein Malheur. Ein Malheur.
2: Bisschen Drama ist halt immer irgendwie.
0: Der macht mir den Auflieger hinten gerade. Ob wir den so wieder zurückkriegen. Ne? Müssen wir jetzt mal gucken, kurzfristig eine Lösung finden, ne?
2: Ja, das tut jetzt noch mal ein bisschen weh beim Angucken, wenn er da über die Platten rüberfahren muss.
0: So, ist schon ein bisschen weniger. Sollen wir die trennen hier? Genau. Dann. Ja, das sieht ja schon mal besser aus. Genau, in der Mitte würde ich auch sagen. Kommst du da so zwischen oder? Na, wunderbar.
4: Und weiter.

0: kurz vor Mitternacht.
1: Jetzt ist die Kabeltrommel hier an der Baustelle angekommen. Morgen früh kann es weitergehen mit dem Kabeleinzug. Ich bin dankbar.
0: Wewelsfleth in Schleswig-Holstein. Hier beginnt der neue Elbtunnel.
2: Moin Thomas.
3: Das ist die Gleiskonstruktion. Hier wird dann später ein Tunnelfahrzeug reinfahren können, für wenn irgendwelche Wartungsarbeiten notwendig sind. Dann, damit die Leute nicht laufen müssen, 5 Kilometer, können sie dann eben, wo auch immer sie hinfahren müssen, mit einem kleinen Fahrzeug, ähnlich vielleicht wie unser Zug, nur nicht ganz so lang, dann auch hier reinfahren können an die entsprechende Stelle.
0: Für die Wartungsarbeiten hat der Tunnel einen Durchmesser von 4 Metern, obwohl später nur Stromkabel durchlaufen sollen. Sie arbeiten hier im Schichtbetrieb.
2: Hier wird jetzt ein sogenannter Tunnelring gebaut. Die Segmente werden nach und nach zusammengesetzt zu einem Ring. Und sobald er fertiggestellt ist, kann die Maschine sich wieder auf diesem Ring nach vorne bewegen. Und die Pressen fahren dann wieder aus und das Ganze wiederholt sich nach 1,30 Meter wieder aufs Neue.
0: Ein Ring besteht aus 6 Segmenten. Der Ring bildet dann die Außenwand des Tunnels.
2: Die große Herausforderung ist, das sichere Arbeiten permanent zu gewährleisten, auch trotz der beengten Platzverhältnisse. Und das fängt an beim Maschinendesign, aber natürlich auch bei den verschiedenen Verfahrens- und Arbeitsanweisungen.
0: Gut. 24.000 Segmente müssen sie insgesamt für die neue Tunnelwand montieren. In wenigen Tagen soll der Bohrer auf der anderen Seite der Elbe durchbrechen. Niedersachsen. Hier kommt heute das Stromkabel in die Erde, das der Schwertransporter in der Nacht gebracht hat.
1: Morgen, Jungs.
4: Moin.
1: Servus.
4: Moin.
1: Hallo.
4: Hallo.
1: Heute ziehen wir über 400 Meter bis zum Start, oder?
4: Genau.
1: Super. Dann schaut mal bitte, ob beim Manteltest alles in Ordnung ist, dass wir sicher sein können, dass das Kabel ordnungsgemäß hier angekommen ist. Und
4: dann würde ich sagen, wir starten jetzt mit dem Manteltest, halten eine Minute lang 10 kV drin im Kabel. Levi, du startest bitte mit dem Manteltest.
0: Yavuz Kutyker ist Polier und leitet die Arbeiten auf der Baustelle.
4: Der Kollege macht jetzt gerade den Minusleiter an das Kupfergewebewolle, macht er das dran.
1: Das heißt, er prüft jetzt einmal mit dem Messgerät, ob zwischen dem Außenmantel und dem Kupferkern keinerlei Spannung durchschlagen kann. Ne? Und
4: genau, dass da keine Beschädigungen sind, dass wir einen bestimmten Wert haben unter 100 Mikroampere. Alles okay, wir können starten. Jungs, wir starten!
0: Eine Minute später.
1: Hat geklappt.
4: Kannst du alles abbauen? So, Manteltest ist fertig. Guys, please all of position. We start pooling. First, not too much guys inside, okay? 5 or 6 guys is okay. Be careful, slowly. Wir können starten. Start pooling. Hey guys, pooling cable right side.
0: 21 Männer für ein Kabel. Die Kabelführung verschwindet später, wenn das Stromkabel vollständig in der Erde ist.
1: Das Kabel muss richtig in Position kommen, damit wir sauber in die ersten Meter der Führung reinkommen. Das Kabel darf sich auf keinen Fall verbiegen. Deswegen ist die Operation jetzt so schwierig und kritisch.
0: Mehr als 700 Kilometer Stromkabel müssen für die Südlink-Trasse verlegt werden. Von Schleswig-Holstein über Niedersachsen bis nach Süddeutschland. Ursprünglich veranschlagte Kosten 10 Milliarden Euro. Aktuelle Zahlen werden nicht veröffentlicht.
1: Grundsätzlich ist es das gleiche Kabel wie das, welches wir unter der Elbe verlegen. Es hat den gleichen Querschnitt, es hat die gleiche Leistungsfähigkeit, die gleiche Spannungsebene. Das Kabel, das wir unter Elbix verlegen, ist aber mehr als dreimal so lang, ist über 5,7 Kilometer lang. Ohne Muffe, die dazwischen verbaut worden ist, ist dadurch eine technische Besonderheit und wird noch mal eine ganz andere technische Herausforderung, das einzuziehen.
4: Ah, super, super geil, wirklich. Pass auf deine Finger auf.
0: Die letzte Hürde, bevor das Kabel in die Erde geht. 2 Stunden hat es bis jetzt gedauert.
4: Gas geben. Gas geben, Gas geben. Gut. Gehen wir auf die andere Seite. Ey, be careful, be careful, be careful. Be careful. Go out. Habt ihr super gemacht, Jungs. Gut Job.
1: Wir sind sauber in die Leroanlage gekommen und das Kabel sieht nur gerade aus. So soll das sein. Ich freue mich. Die Jungs haben echt hervorragende Arbeit geleistet. Danke. Gut gemacht.
0: Wischhafen in Niedersachsen. Der Zielort des Tunnels.
4: Moin!
5: Hi, ja. Annika.
4: Gut hergekommen?
5: Ja, wir reisen immer von Schleswig-Holstein dann über die Fähre an. Ja, genau.
6: Diese Veranstaltung ist der Abschluss unserer Vortriebsarbeiten. Das heißt, wir haben 1,5 Jahre eigentlich darauf hingearbeitet, dass die Maschine hier durchschlägt.
1: Es ist total spannend, mal unten in diese Baugrube vom Elbix-Bauwerk zu sehen. Denn auf dieser Seite vom Schacht war ich noch nie. Und für mich ist es deswegen ein Novum. Ich bin total aufgeregt.
0: Der Durchbruch des XXL-Tunnelbohrers. Anderthalb Jahre nach Beginn der Bohrarbeiten ist es geschafft. Die Querung unter der Elbe ist geglückt. Bei der offiziellen Feier sind Mitarbeitende und Gäste aus Wirtschaft und Politik eingeladen. Ein Meilenstein für eines der größten Infrastrukturprojekte für die Energiewende.
7: Das ist natürlich ein toller Moment. Ne? Durchschlagsfeiern sind eigentlich die schönsten Feiern beim Tunnelbau. Das heißt, wir haben es geschafft. Die Vortriebsmaschine trotz aller Hindernisse, Schwierigkeiten ist am Ziel angekommen. Und ist natürlich ein freudiger Moment jetzt für alle, der uns alle auch stolz macht.
0: Ursprünglich geplante Kosten für das Tunnelbauwerk Elbix etwa 250 Millionen Euro.
3: War natürlich schon auch ein besonderer Tunnel, einfach durch die Tunnellänge, also 5,2 Kilometer, das ist nicht ohne. Und unter so einem großen Fluss wie der Elbe, vor allem jetzt hier so weit draußen, schon fast Richtung Meer, ist ja relativ breit. Und hohe Drücke, also das war jetzt schon sehr besonders, da mit dabei zu sein, auch aus Ingenieurssicht.
0: Annika und Christoph verlassen die Baustelle. Dirk bleibt.
1: Für mich geht es jetzt hier erst richtig los. Der Tunnel, das komplexeste Projekt in unserem Teil des Südlinks, ist zwar fertig als Rohbau, aber der ganze Innenausbau, die ganzen Schienen, wo unsere Kabel am Ende aufgehangen werden, das funktioniert erst jetzt, das kommt jetzt. Und in einem Jahr sind wir dann hoffentlich soweit fertig, dass wir dann anfangen können, die Kabel auch einzuziehen.

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8: Willkommen bei uns beiden. Wir gucken gleich aus Bremer Sicht auf die Wahlen heute in Berlin und Mecklenburg-Vorpommern mit ersten Ergebnissen. Ja, bei dir geht es auch um Ergebnis, Stefan?
9: Um genau genommen zwei Ergebnisse. Da ist das irre 3:2 von Werder gegen Augsburg. Und wie die Heimpremiere der Fishtown Pinguins gelaufen ist, das verraten wir später auch.
8: Dann legen wir doch mal los. Blitzschach, Superhirne am Zug. Eishockey, erstes Heimspiel für die Pinguins und Zeitreise Feuerlöschen, anno dazumal. Ja, die Wahlen heute in Berlin und in Mecklenburg-Vorpommern, die werden auch von der Bremer Politik genau beobachtet. Gespannt erwartet wird, wie die AfD abschneidet nach dem großen Erfolg in Sachsen-Anhalt und wo die klassischen Volksparteien, CDU und SPD, landen. Hier mal ein Blick auf die aktuelle Hochrechnung aus Berlin. Hier zeichnet sich erstmals ein Sieg der Linken ab. Sie macht das Rennen vor der CDU und der AfD. Die SPD verschlechtert sich auf 11,9%. Ja, und noch der Blick auf die Hochrechnung aus Mecklenburg-Vorpommern. Da gewinnt die AfD knapp vor der SPD. Die CDU liegt aktuell knapp über der 5%-Hürde und muss um den Einzug in den Landtag bangen. Erste Reaktionen aus der Bremer Politik haben jetzt Hauke Hirsinger und Maren Schubert für Sie.
10: Die Linke in Berlin im Freudentaumel. Sie wird wahrscheinlich die regierende Bürgermeisterin in der Hauptstadt stellen können. Das hat es in der Geschichte noch nicht gegeben. Für die Bremer Landesvorsitzende ist das auch eine Wahl gegen rechts.
11: Mit Elif Erhalb als Bürgermeisterkandidatin hat die Linke einen großartigen Wahlkampf für bezahlbares Wohnen, für bezahlbares Leben in Berlin gemacht und damit diese Wahl gewonnen. Und uns macht es natürlich große Sorge, gleichzeitig zu sehen, das Ergebnis in Mecklenburg-Vorpommern mit der AfD.
10: Die nämlich feiert in beiden Ländern. Hier Bilder aus Mecklenburg-Vorpommern, wo die AfD stärkste Kraft werden könnte. Der Landesvorsitzende in Bremen sieht den Kurs seiner Partei bestätigt.
12: Remigration, Abschaffung öffentlich-rechtlicher Rundfunk, völkisch-nationalistische Tendenzen. Was bliebe denn von der freiheitlich-demokratischen Grundordnung noch übrig, wenn Ihre Partei tatsächlich mal an die Macht kommt?
13: Ich würde mal sagen, die Einschätzung teile ich erstmal nicht, aber ich kann Ihnen sagen, dass es mehr Demokratie geben wird mit der AfD. Wir möchten das Land nach vorne bringen und nicht, wie Sie behaupten, zerstören.
10: Das BSW könnte es doch in beiden Ländern schaffen. Zusammenarbeit mit der AfD schließt der Landesvorsitzende nicht aus.
14: Wir haben gemerkt in den letzten 15 Jahren, in denen es die AfD gibt, dass die Brandmauer diese Partei immer stärker gemacht hat. Und wir nehmen dieser Partei die Opferrolle weg, indem wir sie hinter der Brandmauer hervorziehen und herausfordern, auch Sachpolitik zu machen, gemeinsam mit uns umzusetzen als BSW. Und da werden wir mal sehen, was das mit dieser Partei macht.
10: Die FDP wird wohl auch in Mecklenburg-Vorpommern nicht mehr im Landtag sein. Bei den Liberalen scheint sich ein gewisser Fatalismus einzustellen.
15: Zunächst einmal sind wir natürlich enttäuscht über die beiden Ergebnisse in Mecklenburg-Vorpommern und auch Berlin. Ehrlicherweise waren diese aber absehbar.
10: Und die Grünen, weil sie wohl auch in Mecklenburg-Vorpommern in den Landtag ziehen werden, ist es für die Bremer Landesvorsitzende ein guter Wahlabend.
16: Ich freue mich heute wirklich erstmal, dass es allen Anschein nach für Mecklenburg-Vorpommern gereicht hat, dass die Grünen dort wieder im Landtag vertreten sein werden. Ich glaube, das ist für stabile demokratische Mehrheiten unglaublich wichtig. Und das sieht im Moment sehr gut aus.
10: Und dann wären da noch die beiden früher großen Parteien. Die SPD bleibt tatsächlich groß, zumindest mit Schwesig in Mecklenburg-Vorpommern. Nicht aber in Berlin. Dort hat auch die CDU es nach der Wahl nicht geschafft, stärkste Kraft zu werden. Und in Mecklenburg-Vorpommern, da ist das Ergebnis gar desaströs.
8: Über den Ausgang der Wahlen in Berlin und Mecklenburg-Vorpommern spreche ich mit den Bremer Landesvorsitzenden von SPD und CDU, Falk Wagner von der SPD und Heiko Strohmann von der CDU. Guten Abend, die Herren.
17: Guten Abend. Moin.
8: Jetzt verzeichnet die AfD in beiden Bundesländern, die heute gewählt haben, wieder hohe Gewinne. Sehen Sie darin eine antidemokratische Welle, die Deutschland erfasst, Herr Strohmann?
17: Ich glaube schon, dass wir darauf reagieren müssen und dass das alle demokratischen Parteien betrifft und gar nicht jetzt die Frage, ob SPD oder CDU. Wir haben da ein Problem. Die beiden großen Volksparteien haben Probleme und da müssen wir darauf reagieren. Und so richtig haben wir noch kein Mittel, glaube ich, gefunden.
8: Was kann denn die CDU tun, möglicherweise, um der AfD was entgegenzusetzen? Themen übernehmen, stärker abgrenzen?
17: Nee, ich glaube, wir müssen unsere eigenen Themen setzen und wir müssen endlich die Themen beginnen, die den Menschen wichtig sind. Und das ist eben Ungerechtigkeit im normalen Leben, das ist Sicherheit, das ist Angst vor Arbeitsplatzverlust und dergleichen. Und da müssen wir ran. Und ich glaube, der Reformkurs, den die Bundesregierung gerade macht, den anfängt, ist, glaube ich, der richtige. Und wir müssen eben lernen, dass die alte Bundesrepublik, so wie wir sie kuschelig kannten, nicht mehr existiert, dass wir in einem anderen Europa leben, dass wir andere Rahmenbedingungen haben. Und das muss man mit den Leuten einfach diskutieren.
8: Herr Wagner, wie sehen Sie das? Hat auch die SPD da eine Aufgabe, was die Konkurrenz durch die AfD angeht?
18: Ja, die SPD hat eine ganz wichtige Aufgabe, weil wenn man jedenfalls in Sachsen-Anhalt, jetzt in Mecklenburg-Vorpommern und Berlin, wissen wir das noch nicht so genau, darauf schaut, wer hat denn die AfD gewählt, dann waren das ganz viele Menschen im erwerbstätigen Alter, die sich aber wirtschaftliche Sorgen machen. Ja, und das ist dann natürlich eine essentielle Aufgabe für die SPD, diesen Menschen Vertrauen und Sicherheit zu geben und auch auf Basis dieses Vertrauens zu zeigen, wir können auch Fortschritte

0: organisieren. Wir können auch aus der Krise führen, wie Herr Strohmann gesagt hat. Allerdings, wir machen das dann auch so, dass es gerecht ist, dass auch wirklich alle einen Beitrag leisten müssen in der Krise. Das ist, glaube ich, was die Bundesregierung aktuell vermissen lässt und wo sie ihren Kurs korrigieren muss.
1: Jetzt hat Herr Strohmann eben gesagt, von der Bundesrepublik, wie wir sie bislang kennen und auch den politischen Gegebenheiten, müssen wir uns verabschieden. CDU und SPD waren die herkömmlich Volksparteien genannten Parteien. Diesen Namen verdienen die fast gar nicht mehr. Wie geht's Ihnen damit, Herr Wagner?
0: Ja, das kommt darauf an, glaube ich, von welcher Seite man schaut. Also wenn es zahlenmäßig ist, dann ist es natürlich offensichtlich so, die Zeiten sind vorbei, wo sich 80% der Bevölkerung hinter nur eine von zwei Parteien wahlweise versammelt hat. Das ist ganz eindeutig so. Es ist ja aber auch eine Frage des inhaltlichen Anspruchs. Und da hat sich die SPD nicht verändert. Sie ist ja nicht plötzlich zu einer Klientelpartei geworden, sondern sie ist nach wie vor eine Partei, die sagt, wir vertreten breite Bevölkerungsschichten und wir wollen auch zusammenführen. Das ist etwas, glaube ich, was wir in der Bundesrepublik jetzt gerade ganz dringend brauchen. Richtig ist aber auch, wenn man das dann auch in Wahlergebnissen einlösen will, dann muss man eben auch Vertrauen schaffen. Wir können uns nicht damit zufrieden geben, dass Menschen das Gefühl haben, der Staat funktioniert im Alltag an bestimmten Stellen schon nicht mehr. Da verliere ich Vertrauen. Das ist nicht nur deswegen so, weil das nervt im Alltag, ja, wenn man zum Beispiel Bammel hat, ob der Reisepass noch vor dem Urlaub kommt, sondern weil dann auch die Kompetenz leidet, die Zukunftsprobleme des Landes, die richtig großen Dinge lösen zu können. Wenn wir das wiederherstellen, dann können wir auch bei den Wahlergebnissen nicht wieder wie in der alten Bundesrepublik, aber ein ganzes Stück besser als heute.
1: Auf die Ergebnisse in den beiden Ländern würde ich jetzt gerne noch mal mit Ihnen gezielt gucken. Und wir gucken uns erst noch mal an, wie das in Berlin ausgegangen ist. Und da ist es ja so, dass in der Hauptstadt die CDU drastisch verliert, trotz ihres Regierungsbonus. Was ist denn da schiefgegangen, Herr Strohmann?
2: Na, ich will das mal umgekehrt sehen. Danke an Stefan Evers, dass er noch Spitzenkandidat geworden ist. Sonst wäre es noch schlimmer ausgegangen. Kai Wagner war eben jemand, der nicht kommunizieren konnte. Und wenn man Fehler macht, muss man dazu auch stehen und sie nicht vertuschen. Ich glaube, das ist das, was Politverdrossenheit brutal wirken lässt. Und von daher bin ich ganz froh. Auch perspektivisch ist eigentlich Stefan Evers derjenige, der in eine moderne Großstadt besser passt als Kai Wegner. Von daher hat er einen achtbaren Erfolg ja noch hingekriegt. Das muss man ja ehrlicherweise sagen.
1: Okay, so sehen Sie das. Wir gucken auch noch mal auf Mecklenburg-Vorpommern. Ja, denn bitter. Da sehen wir, da ist es für die CDU ganz besonders bitter ausgegangen. Mit 5,3% in der aktuellen Hochrechnung muss sie tatsächlich um den Einzug in den Landtag bangen. Das ist das historisch schlechteste Ergebnis für die CDU bei einer Landtagswahl. Ist das möglicherweise, dass es da so ausgegangen ist, das Ende von Kanzler Merz? Was sagen Sie, Herr Strohmann?
2: Das müssen Sie Kanzler Merz fragen. Ich glaube erstmal nicht, aber es ist natürlich, er spielt da natürlich auch eine Rolle. Und es spielt natürlich auch eine Rolle, dass Frau Schwesig einen brutal guten Wahlkampf auch gemacht hat, wirklich die Frage gestellt hat, die Frau gegen Blau. Und da sind die anderen Parteien, das hat die Linke ja auch ein bisschen betroffen, natürlich schmerzhaft durchs Rost mehr oder weniger gefallen. Und mir tut das um Daniel Peters, das ist ein echt guter, cooler Typ, ist ein Rostocker so wie ich. Und Sie können sich vorstellen, mein Herz blutet doppelt. Und das ist echt, echt schlimm. Ich hoffe, dass er weitermacht, dass er sich nicht abbringen. Und wir müssen als Parteien auch lernen, und wir gerade als CDU, man darf sich nicht von Wahl zu Wahl hangeln, sondern man muss ein bisschen strategischer die ganzen Sachen perspektivisch aufbauen. Und man muss da auch ein bisschen Unterstützung in diesen Landesverbänden geben. Und die ostdeutschen Landesverbände sind immer hinten übergefallen in der Bundespartei. Das muss man sagen. Wir haben uns immer auf Nordrhein-Westfalen, die Großen konzentriert und die Kleinen hinten übergelassen. Wir als Bremer kennen das. Und da muss auch mehr gelernt werden. Wir müssen das anders machen.
1: Ich möchte Sie noch mal fragen, Herr Wagner, und zwar nach dem Ergebnis in Mecklenburg-Vorpommern. Da hat Manuela Schwesig mit der SPD doch noch eine starke Aufholjagd hingelegt, trotzdem die AfD jetzt knapp davor liegt. Sie hat Wahlkampf gemacht als Personenwahlkampf. Der Schriftzug SPD tauchte auf den Plakaten gar nicht auf. Kann man mit der SPD keinen Blumentopf mehr gewinnen?
0: Ja, wenn das so gewesen wäre, dann hätte sie nicht fast ausschließlich rote Klamotten angehabt vor rotem Hintergrund. Ich glaube, das war schon recht eindeutig, wo sie zuzuordnen war. Aber richtig ist natürlich, dass ihre Personenzustimmungswerte 60% nicht der SPD-Wähler, sondern aller Menschen in Mecklenburg-Vorpommern wünschen sie sich als Ministerpräsidentin. Das ist natürlich überragend. Und das ist ja ein Fund, mit dem man dann auch zu Recht wuchern möchte, weil viele Menschen das möchten. Und die haben tatsächlich, hat der Landesverband dann Mecklenburg-Vorpommern mit ihr in der Spitze wirklich eine beeindruckende Aufholjagd hingelegt, bei 19% angefangen, jetzt bei 35% gelandet. Und jede Stimme davon war auch gut angelegt, denn in der Regierungsbildung wird ja kein Weg an einer Regierung unter der SPD und unter Manu Schwesig vorbeiführen. Und das ist sicherlich etwas, was sich ganz viele Menschen gewünscht haben.
1: Eine Frage würde ich Ihnen noch kurz stellen, wo Sie so traulich bei

0: auseinandersetzen mit einer Bitte um eine kurze Antwort. SPD und CDU liegen in Bremen gerade ziemlich nah beieinander und Kopf an Kopf. Wenn wir jetzt mal auf die Bürgerschaftswahl Ende Mai gucken, wäre da möglicherweise zwischen Ihnen beiden, also zwischen CDU und SPD, doch mal eine Koalition möglich? Noch kurzes Statement, Herr Strohmann.
1: Also wir machen erstmal für die CDU Wahlkampf und dann muss man schauen, was rechnerisch geht, weil da fließt noch viel Wasser durch die Weser.
0: Schade, ich dachte, Sie geben mal ein eindeutiges Statement.
1: Mal gucken, wer jetzt was daraus lernt. Also auch die Linke, mal sehen, wie die jetzt, die Bremer Linke, mit diesem Ergebnis in Berlin
0: nicht durchdeklinieren. Ja. Ich wollte nur eine ganz kurze Antwort. Nein. Herr Wagner, von Ihnen?
2: Ich glaube, wir sind gut beraten, auch einen Wettbewerb untereinander zu haben und zu zeigen, wer die besseren Konzepte hat. Ich bin überzeugt, wir haben die besseren Konzepte als SPD. Wir haben mit Andreas Bovenschulte den besten für Bremen. Wir wollen auf Platz 1 landen. Und dann wollen wir uns unseren Koalitionspartner aussuchen dürfen.
0: So, und damit bedanke ich mich bei Ihnen beiden, die Herren, Herr Strohmann, Herr Wagner. Herzlichen Dank, dass Sie mit uns gemeinsam auf die Wahlen heute geguckt haben. Und das war unser Politblock für heute aus aktuellem Anlass. Weiter geht's mit dem Sport und mit Stefan.
3: So viele Glücksgefühle und so viele Emotionen hat es lange nicht gegeben im Weserstadion. Fast schon kitschig, was sich beim 3:2 gegen Augsburg abspielt. Die Bremer drehen einen 0:2 Rückstand und siegen in der Nachspielzeit durch das Tor von Mitchell Weiser. All das vor den Fans in der Ostkurve, all das nach mehr als 14 Monaten Verletzungspause von Mitchell Weiser. Über Weisers irres Heimcomeback nach seinem Kreuzbandriss berichtet Felix Ihlemann.
4: Mitchell mittendrin. Mitten im grün-weißen Epizentrum. Comeback im Weserstadion, Siegtor, mehr geht nicht.
5: Ja, erstmal haben wir das Spiel gewonnen. Ne? Also 3 Punkte und das ist das Wichtigste. Und natürlich für mich persönlich ein Riesenmoment. Und ja, so habe ich, wie sagt man, ich will jetzt nicht sagen, dass ich jeden Tag so ins Bett gegangen bin und davon geträumt habe, aber so ähnlich.
4: Der Moment der Ekstase. Die 93. Minute. Weiser trifft, das Weserstadion bebt. Ein Tor mit 14 Monaten Anlauf. So lange war der Torschütze nach seinem Kreuzbandriss ausgefallen. Selbst als alle abbauen, will Weiser noch nicht vom Rasen. Der 32-Jährige genießt diesen Tag mit seinen Kindern.
6: Ja, die Stimmung war natürlich sehr ausgelassen nach Abpfiff. Hab ihn nach dem Spiel in der Kabine noch gesehen, begleitet von seinen 3 Mädels, hatte seine 3 Töchter dabei und sagte halt auch, dass das noch gar nicht greifen kann. Also ich glaube, da ist dann der Abend dann an seinem Handy vielleicht sehr, sehr viel passiert. Heute Morgen habe ich ihn aber auch gesehen, also alle wieder ganz rational eingeordnet. Haben jetzt über die anstehende Länderspielpause gesprochen und ja, es war natürlich ein großartiger Moment gestern.
4: Ehe Weiser trifft, treffen erstmal die Gegner. Der 0:2 Rückstand, wie eine perfekte Dramaturgie für den großen Moment. Den Augsburger Jubel sieht Weiser von der Bank.
5: Dann nach dem 2:0 trotzdem weiterhin dran geglaubt. Riesenkompliment auch an die Mannschaft und generell an die Energie von allen drumherum. Und ja, dann mit so einem Anschlusstreffer kommt natürlich, ich will jetzt nicht sagen, das Stadion zurück, weil es die ganze Zeit gefühlt da war. Und ja, dann ist halt was passiert, was so Werder und das Weserstadion beschreibt, glaube ich.
7: Wenn 42.000 Menschen an was glauben, dann ist der Glaube stärker, als wenn es nur 11 tun. Und das ist hier in Bremen möglich. Grüllo hat das ganze Ding dann mit einer super Einzelaktion angezündet.
4: Grüllo, also Marco Grüll, ist neben Weiser der Mann des Spiels. Der Österreicher ist an allen Bremer Treffern beteiligt.

0: Ich habe ja auch schon erzählt, dass er unbedingt nach 2-2 noch das 3-2 schießen wollte, dass er es dann auch noch schießt vor der Kurve. Also niemals zu erwarten. Selber hat er gesagt, Traumvorstellung, aber im Fußball ist ja auch nicht immer alles nur Traum und vieles auch dann nicht Wirklichkeit, wie man sich das vorstellt.
1: Weisers Siegtor ist echt. Und doch wirkt sein Traum-Comeback wie ausgedacht.
2: Tja, irre Szenen, irre Bilder. Nach der Aufholjagd mit Happy End gibt Daniel Thun seiner Mannschaft bis zum kommenden Samstag trainingsfrei. Die anstehende lange Länderspielpause macht es möglich. Denn das nächste Spiel der Bremer findet erst in knapp 3 Wochen statt. Am Freitag, den 9. Oktober, geht es weiter mit dem Auswärtsspiel bei Spitzenreiter Borussia Dortmund. Dorthin reisen die Bremer aktuell als Tabellenachter. Zu den Sonntagsspielen. Leverkusen schlägt Leipzig mit 2:0. Das Duell der Aufsteiger zwischen Schalke und Elversberg ist vor wenigen Minuten zu Ende gegangen und torlos. Die Partie Paderborn gegen Hoffenheim ist gerade erst angepfiffen worden. Die Tabelle damit noch nicht vollständig. Trainer Cedric Macchiardi gewann mit Werders zweiter Mannschaft am Nachmittag mit 5:2 in Norderstedt. Die Bremer verbessern sich in der Tabelle der Regionalliga Nord auf Platz 9. So, und jetzt mal ab aufs Eis. Heimpremiere für die Fishtown Pinguins in der deutschen Eishockeyliga. Die Jungs aus Bremerhaven sind gut in die neue Saison gestartet. Am Freitag gab es einen 3:1 Erfolg in Krefeld. Heute nun in der Eishalle Bremerhaven das Duell gegen Iserlohn. Maike Albrecht hat die Partie gesehen und den Schlussmann der Fishtown Pinguins dabei ins Visier genommen.
3: Bremerhavens Torhüter Christa Skudlewskis geht in seine 4. Saison mit den Fishtown Pinguins. 2-mal war er schon DEL-Torhüter des Jahres, eine Bank für Bremerhaven. Die Pinguins-Defensive generell gut eingespielt, keine Wechsel in diesem Sommer. Nach rund 4 Minuten aber Puckverlust für Fishtown und Iserlohns Cole Meyer kommt frei zum Schuss. Doch Skudlewskis ist zur Stelle. Iserlohn mit dem besseren Start, doch kurz danach die Pinguins in der Vorwärtsbewegung. Das ist Miha Verlitsch, doch er scheitert am Torhüter. Verlitsch, ja der letzte verbliebene Stürmer des sogenannten Karawanken-Express der erfolgreichen Sturmreihe mit Jan Urbas und Sigar Jeglitsch. Das erste Drittel ohne große Highlights, 0:0. Die Pinguins nach dem Auftaktsieg am Freitag, das etwas aktivere Team, aber noch ohne Tor. Zu Beginn des zweiten Drittels Bremerhaven in Überzahl. Und Verlitsch bringt sich in der Mitte in Position. 1:0. Dieses Mal ist der Slowene erfolgreich. Zweites Tor im zweiten Spiel und Partystimmung zum Heimauftakt. Verlitsch weiter ein Tore-Garant für Bremerhaven, auch mit neuer erster Sturmreihe. In der 33. Minute dann die Pinguins mit einem Mann weniger auf dem Eis und Iserlohn mit dem Ausgleich. Cole Meyer, der Torschütze. Schnell gespielt, Skudlewskis dieses Mal überwunden. Trainer Alexander Sulzer sieht viele Torschüsse seines Teams im zweiten Drittel, aber bisher nur ein Tor. Sekunden vor der Pause kommt Nicolas Kämmerer an den Puck. 2:1. Kämmerer setzt sich hier super durch und bringt Fishtown wieder in Führung. Wir springen ins dritte Drittel und da nimmt die Härte zu. Lenny Boos am Boden bleibt liegen. Und dann brennen die Sicherungen durch, auch bei Bremerhavens Matthew Ebb hier unten in der Mitte. Das Spiel in der Folge minutenlang unterbrochen. Boos muss verletzt runter. Die Schiedsrichter diskutieren lange. Das Ergebnis? Ebb bekommt 5 Minuten und eine Spieldauer-Disziplinarstrafe. Dazu gibt es Strafen für insgesamt 3 weitere Spieler beider Teams. Das Spiel wird jetzt zur Abwehrschlacht für die Pinguins. Doch Torhüter Skudlewskis ist da, wenn er gebraucht wird. Nicht unbedingt schön, aber erfolgreich. Die Pinguins retten das 2:1 über die Zeit.
4: Ich glaube, dass wir schon noch Potenzial haben, auch besser zu spielen. Aber Einsatz und Leidenschaft sind zu 100% da und das sind die Basics. Und da muss ich meiner Mannschaft ein ganz großes Kompliment machen.
3: Zweiter Sieg im zweiten Spiel. Die Pinguins lassen die Fans wieder von einer guten Saison träumen.

0: aufräumen. Der Anfang ist gemacht.
1: Ja, ging ja hoch her in Bremerhaven. Guter Saisonauftakt auch für die Hockeyfrauen vom Bremer HC. Sie gewannen ihr Bundesliga-Heimspiel gegen den UHC Hamburg mit 3:2. Den ersten Saisontreffer für die in Weiß spielenden Bremerinnen erzielte Lena Frerichs nach einer Strafecke. Frerichs mit dem 1:0 nach 11 Minuten. Weiter geht's für die BHC-Damen am kommenden Samstag mit dem nächsten Heimspiel, dann gegen den Berliner HC. Tja, Land auf, Land ab, fliegt also wieder die Pille. Und ein bisschen Denksport haben wir auch noch im Programm. Kirsten.
2: Ja, es ist ja an sich schon bewundernswert, wenn jemand gut Schach spielt. Die Möglichkeiten der Züge sind so vielfältig, das Spiel ist so komplex. Und immer muss man gleich mehrere Varianten im Kopf durchspielen, bevor man zieht. Noch bewundernswerter, wenn jemand gut ist im Blitzschach. Dann darf jeder komplizierte Gedankengang nur wenige Sekunden dauern. In unserer Reihe Dicht bei stellen sich diesmal zwei Menschen vor, die diesen Zeitdruck kennen. Ein Film von Heiko Hamm.

0: für mich ist Schach einfach sozusagen alles.
1: Mein Name ist Liz Alte, ich bin 14 Jahre alt und amtierende Bremer Frauenmeisterin im Schach.
2: Wenn mein Wurf 0 ist, dann habe ich verloren, egal wie gut ich stehe. Ich bin Olaf Steffens, ich bin 59 Jahre alt und der amtierende Bremer Pokalsieger im Schach. Blitzschach ist eigentlich ganz normales Schach. Also man bekommt 3 Minuten Bedenkzeit und für jeden Zug, den man macht, bekommt man nochmal 2 Sekunden obendrauf.
1: Der Unterschied zwischen Blitzschach und klassischem Schach ist auf jeden Fall, dass man schnell denken muss.
2: So dass du eigentlich ständig unter Druck bist, entweder durch die Position oder durch deine Zeit. Und das ist furchtbar und das hat Liz auch gleich ausgenutzt.
1: Du spielst gerne Springer C6, oder?
2: Das ist das Einzige, was ich kann. Ich stehe morgens auf, ich putze mir die Zähne, ich frühstücke, füttere die Katzen, gehe zum Bus oder zum Fahrrad, fahre zur Arbeit. Das ist dann das normale Schach einfach. Und wenn ich morgens verschlafe, dann muss ich das alles ratzfatz über die Bühne bringen. Also ganz schnell frühstücken, an die Katzen denken, schnell zum Fahrrad. Sehr mich beeilen, um rechtzeitig zur Arbeit zu kommen. Und das ist dann Blitzschach.
1: Und es macht einfach Spaß, diese so schnell zu spielen, weil im klassischen Schach ist das ja auch so, dass man ganz langsam spielt. Man muss da 5 Stunden

0: vor 2 Jahren. Da bin ich bei der Deutschen Meisterschaft auf den 8. Platz gekommen. Da hat es dann auf einmal so Klick gemacht. Mein Traum ist es, internationale Meisterin zu werden. Das ist ein Titel unter dem unter Großmeisterin.
1: Ich spiele seit 40 Jahren Schach. Und es ist einfach die ganze Zeit, obwohl die Figuren immer die gleichen sind, ist es immer völlig spannend. Und anders als so ein Videospiel, wo Leute das aufwendig programmieren und dann nach 3 Jahren haben alle das durchgespielt, alle wissen, wie es ist. Beim Schach ist das nicht so, das ist schon 1000 Jahre alt und man rätselt immer noch, was man tun muss und kann das einfach nicht greifen. Und das ist einfach total aufregend. Also es gibt 2 schöne Arten zu gewinnen. Das eine ist, dass du deinem Gegner alle Figuren wegnimmst oder ihn matt setzt. Und das andere beim Blitzschach ist, dass er oder sie auf Zeit verliert. Und das ist immer eine zweite Chance. Selbst wenn du mies stehst, kannst du immer noch auf Zeit gewinnen.
0: Ja, er ist schon eine ziemliche Herausforderung. Aber ich glaube, in einer klassischen Partie wäre es jetzt wirklich sehr schwer, gegen ihn zu gewinnen.
2: In unserer neuen Wochenserie ab morgen geht es um die Freiwillige Feuerwehr. Im Archiv haben wir unter dem Stichwort Feuerwehr natürlich auch was gefunden zur Einstimmung. Einen Film von 1970, also über ein halbes Jahrhundert alt. Hier geht es nicht um die Freiwillige Feuerwehr, sondern um diejenigen, die das beruflich machen. In Bremen eine Institution.

0: Institution mit besonders langer Tradition. Und auch wenn die alten Schwarz-Weiß-Bilder immer so was Beschauliches haben und die Feuerwehrautos noch vergleichsweise niedlich aussahen, stressig war der Job schon damals.
1: Feuer am nächsten Deich!
2: In Städten wie Bremen und Hamburg stehen die Feuerwehrmänner im Einsatz für Stadt und Hafen, haben also ein erweitertes Aufgabengebiet.
3: Florian 20, drei Personen geborgen mit Rauchvergiftung.
2: Bremen hat seit 100 Jahren eine Berufsfeuerwehr, die älteste im nordwestdeutschen Raum. Ihr derzeitiger Chef, Innensenator Franz Löbert.
4: Die Abwehr von Gefahren, die der Allgemeinheit oder dem Einzelnen durch Schadenfeuer drohen, und die Hilfeleistung bei anderen öffentlichen Notständen wie Hochwasserkatastrophen und Eisenbahnunfällen ist Aufgabe des Feuerschutzes.
2: Allein im Jahr 69 hatte die Bremer Feuerwehr über 35.000 Einsätze.
5: Am Wallering, welche Nummer ist das?
2: Dass bei der Feuerwehr nur Skat gespielt werde, wenn es gerade nicht brenne, ist ein Trugschluss. Auf dem Dienstplan stehen neben Fortbildung auch Wartung der Fahrzeuge und Geräte, die jederzeit voll einsatzfähig sein müssen. In einer Hafenstadt ist Feuer in den riesigen Lagerhallen und auf Schiffen keine Seltenheit. Drei Feuerlöschboote stehen der Bremer Feuerwehr zur Verfügung. Jedes kann in einer Minute 12.000 Liter Wasser verschießen. Die Bremer Wehr hat zurzeit 534 Beamte, 10 Angestellte und 13 Staatsarbeiter. Die Hauptanliegen ihres Branddirektors sind Personalmangel und die geforderte Arbeitszeitverkürzung von 68 auf 53 Stunden.
0: So, alles über die Wahlen in Berlin und Mecklenburg-Vorpommern gibt es natürlich jetzt bei den Kollegen von der Tagesschau. Aktuelle Hochrechnungen und Reaktionen.
6: Und jetzt haben wir auch noch das Wetter mit Anastasia.
0: Und wir sagen tschüss und genießen Sie Ihren Abend.
6: Schönen Abend, tschüss.
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Willkommen zur Tagesschau. AfD gewinnt Landtagswahl in Mecklenburg-Vorpommern. Laut vorläufigem Ergebnis landet die Partei bei 38,2%, gefolgt von der aktuell regierenden SPD mit 35,5%. Die Linke kommt auf 6,5, Grüne auf 5,7%. Die CDU verpasst mit 4,9% erstmals in der bundesdeutschen Geschichte den Einzug in ein Landesparlament. Das BSW ist mit 4,8% ebenfalls nicht vertreten. Auch die FDP ist mit 1% raus. AfD sieht klaren Regierungsauftrag in Mecklenburg-Vorpommern. Der Ministerpräsidentenkandidat Holm sagte, die Wähler wollten Veränderung. Seine Partei habe

dafür ein starkes Mandat bekommen. Allerdings möchte keine der anderen Parteien mit der AfD koalieren. Holm sagte, man werde trotzdem Gespräche suchen. Linkspartei gewinnt Abgeordnetenhauswahl in Berlin. Laut dem vorläufigen Ergebnis kommt die Partei auf 25,7%. Die derzeit regierende CDU erreicht 18,8, die AfD 16,3%. Die Grünen landen bei 14,3%, die SPD bei 12,1. Das BSW und die FDP verpassen mit 4,7 und 2,5% den Einzug ins Parlament. Linkspartei will regierende Bürgermeisterin in Berlin stellen. Die Spitzenkandidatin Ehreib sagte, sie wolle die Vergesellschaftung von Immobilienunternehmen, für die Die Linke im Wahlkampf geworben hatte, auch in einer Koalition durchsetzen. Mögliche Partner für die Partei könnten die Grünen und die SPD sein. Kanzler Merz will im Amt bleiben, trotz schlechter Wahlergebnisse der CDU, insbesondere in Mecklenburg-Vorpommern. Er wolle den eingeschlagenen Reformkurs fortsetzen und Deutschland voranbringen, so Merz unmittelbar nach Veröffentlichung der Wahlprognosen um 18 Uhr. Was jetzt zu tun sei, erfordere Rückgrat, Standhaftigkeit und Geduld. Das Wetter heute eine Mischung aus Sonne und Wolken, im Norden und Osten einzelne Schauer und windig, in Alpennähe anfangs etwas Regen, im Südwesten viel Sonnenschein, es werden 13 bis 23 Grad.

0: Hallo und herzlich willkommen. Die Hessenschau am Sonntag. Ja, ein durchwachsener Sonntag mit Regen, Wolken, Entspannung und Sport. Ja, was Willingen im Winter ist, der Skisprung-Weltcup, das ist der Kassel-Marathon jetzt im Spätsommer. Es ist das sportliche Großereignis in Nordhessen. 18.000 Läuferinnen und Läufer am Start. Es ist der 20. Kassel-Marathon, gelaufen wird, bis die Krämpfe in die Beine kommen. Okay, es gibt auch ein Walking-Event, es gibt auch einen Firmenlauf und die halbe Marathondistanz, die geht natürlich auch. Zum 20. Mal heute mit dabei Sven Kördel aus Guxhagen.
1: 2, 1, ja, sie alle machen sich auf den Weg, quer durch Kassel. Dabei gehen die Teilnehmenden an diesem Wochenende mit ganz unterschiedlichen Ambitionen an den Start. Vom Walking bis zur Marathondistanz. Einer kennt die Strecke wie kaum ein anderer, Sven Kördel. Seit der Premiere 2007 hat er keinen Kassel-Marathon verpasst. Heute steht er zum 20. Mal an der Startlinie und freut sich schon jetzt aufs Ziel.
2: Ja, nachher, wenn ich einlaufe, meine Freunde und Familie zu sehen, meinen Sohn. Und aber zeitlich habe ich keinen. Ich möchte auch natürlich nicht langsam sein, aber einfach ankommen und gesund ins Ziel laufen und Spaß haben.
1: Kurz vor dem Start. Zwischen Aufregung und Vorfreude wächst die Spannung bei den Läuferinnen und Läufern. Auch bei Sven, der heute die Halbmarathondistanz über gut 21 Kilometer laufen will. Für die hat der 44-jährige Unternehmer auch noch in der vergangenen Woche trainiert, im Kasseler Aue-Stadion. Auch mit 20 Jahren Erfahrung in den Laufschuhen geht's nicht ohne Vorbereitung.
2: Es gibt Jahre, wo es einfach keinen Spaß macht, auch im Training schon nicht. Und auch während des Laufes gab es oft, oh, warum tue ich mir das an? Nach 12 Kilometern, wenn man weiß, oh, es sind noch 9, heute ist das letzte Mal, gehen oft die Gedanken. Aber wenn man dann hier reinläuft und die Atmosphäre und die Freunde hier in Empfang nehmen, ist das einfach mega.
1: Zurück auf der Strecke. Hier wird deutlich, wie sehr der Kassel-Marathon gewachsen ist. Waren bei der Premiere 2007 noch rund 5.500 Menschen am Start, sind es heute mit rund 18.200 Teilnehmenden so viele wie nie zuvor. Und die Zuschauer am Streckenrand, sie treiben die Läuferinnen und Läufer immer wieder an.
3: Weil Freunde von mir heute hier mitlaufen, ist natürlich eine Selbstverständlichkeit, dass man die unterstützt.
4: Ich bin selbst schon mal mitgelaufen und ich fand das immer richtig hilfreich als eigene Motivation. Das tut einfach gut, wenn jemand am Rand steht und anfeuert für die geile Leistung, die hier wirklich abliefern.
1: Während im Kasseler Aue-Stadion die ersten Läuferinnen und Läufer im Ziel eintreffen, ist Veranstalter Michael Küppers froh, dass sich die monatelange Vorbereitung gelohnt hat.
5: Für die das Normalste der Welt ist. Dann freut man sich einfach darüber, dass man die ganze Region in Bewegung versetzt hat, dass viele Menschen einfach glücklich sind.

0: die haben ihr ganz persönliches Ziel erreicht. Und dann ist es einfach ein Genuss, ja, die Freude der Menschen miterleben zu dürfen.
1: Und dann ist es soweit. Auch Sven Kördel läuft durchs Ziel. In diesem Jahr zum 20. Mal. Nach einer Stunde, 47 Minuten und 25 Sekunden. Und?
2: Glücklich, aber anstrengend.
3: Wie verbringst du den Nachmittag?
2: Ach, ich glaube, auf der Couch Füße hochlegen und einfach gut gehen lassen und überlege, ob ich in Rente gehe oder ob ich nächstes Jahr wieder mit antrete. Ja.
1: Und so endet ein Jubiläumswochenende. Mit erschöpften Gesichtern und vielen persönlichen Glücksmomenten. Zum 20. Mal hat der Kassel-Marathon Menschen in Bewegung gebracht. Längst ist er mehr als ein Laufevent. Für viele ist er Jahr für Jahr etwas ganz Besonderes.
4: Und wir haben noch einen besonderen Tag heute, den Weltkindertag. Das ist ein internationaler Tag und der ist dazu da, an die Rechte von Kindern zu erinnern. Klar, Kinder müssen von uns besonders geschützt werden, aber sie haben auch Rechte, zum Beispiel auf Mitbestimmung. Sie wollen also gehört werden, in unsere Entscheidungen mit einbezogen werden. Und genau auf dieses Anliegen haben heute Kinder und Jugendliche hingewiesen, und zwar in Darmstadt. Und sie sind auch dafür auf die Straße gegangen.
5: Laut sein für die eigenen Rechte. Es ist die erste Kinderrechtsdemo hier in Darmstadt. Und viele Kinder sind mit eigenen Plakaten gekommen. Darauf steht, was ihnen wichtig ist. Und vieles ist ziemlich konkret.
6: Kinder haben das Recht, in die Schule zu gehen. Kein Rauchen in der Nähe von Kindern.
7: Kinder dürfen ihre eigene Meinung sagen.
5: Denn heute sollen einmal nicht die Erwachsenen sagen, was Kinder brauchen. Die Kinder sollen selbst zu Wort kommen, so wie die 14-jährige Besanur.
8: Die wollen, dass Kinder bei ihren Eltern leben dürfen.
5: Mitbestimmen, geschützt sein, auch wenn man wie Besanur von Abschiebung bedroht ist. Das sind Kinderrechte. Sie stehen in der UN-Kinderrechtskonvention. Aber viele Kinder wissen gar nicht, welche Rechte sie haben und was das im Alltag ganz konkret bedeutet. Genau das wollen die Organisatoren vermitteln.
9: Wir hatten ein Kind, was auf dem Weltkindertag erfahren hat, dass es nicht in Ordnung ist, dass es zu Hause geschlagen wird. Für das Kind war es normal. Und durch diese Erfahrung, Kinderrechte heißt keine Gewalt in der Familie, konnte dieses Kind sich auch an erwachsene Personen wenden.
5: Und Kinder wollen mitreden, wenn es um ihre Schule, ihre Stadt oder ihre Zukunft geht.
10: Weil Kinder auch schon früher mitbestimmen werden sollen. Das ist mir so wichtig. Eigentlich darf man nur ab 18 wählen, aber ich will, dass man schon früher wählen darf.
11: Wir Kinder sind die Zukunft. Deswegen, und ich finde, sollten wir mehr gehört werden. Wir werden, also viele Dinge werden ohne uns wirklich abgestimmt und Gesetze beschlossen, die uns betreffen, aber überhaupt nicht unsere Meinung gehört wird.
5: Genau da beginnt das Problem. Wie können Erwachsene überhaupt sicher sein, dass sie wirklich im Sinne der Kinder entscheiden?
12: Manchmal ist es ja auch gut gemeint, aber nicht unbedingt gut gemacht, dass man für die Kinder spricht, aber eigentlich die Kinder vorher gar nicht gefragt hat.
5: Kinder zu beteiligen heißt also nicht nur für sie zu entscheiden, sondern sie tatsächlich zu fragen. Im Alltag genauso wie in Politik und Schule.
13: Jeder weiß, dass Kinder Rechte haben und hörbar sind und dass man gemeinschaftlich im Team, in der Familie entscheidet und die Kinder positiv motiviert. Und ich denke, dass sich jeder das selber an die Nase fassen sollte, darüber nachzudenken, was man besser machen kann in der Familie, in der Bildung etc.
5: Kinderrechte bedeuten aber nicht nur Schutz und Mitbestimmung. Sie bedeuten auch, Raum zu haben für das, was Kindsein ausmacht. Auf dem Weltkindertagsfest geht es nach der Demo deshalb genau um das. Spielen, ausprobieren, Spaß haben und einfach Kind sein.
4: In Hünfelden soll ein Mann mit einem Küchenmesser auf seine Ehefrau eingestochen haben. Die Polizei ermittelt wegen versuchter Tötung. Die Frau erlitt heute Morgen mehrere Stich- und Schnittverletzungen. Ihr von ihr getrennt lebender Ehemann war laut Polizei in einer Bäckerei auf sie losgegangen. Nach ersten Ermittlungen sollen Menschen, die in der Bäckerei waren, ihn daran gehindert haben, weiter auf seine Frau einzustechen. Und jetzt kommen weitere Nachrichten in unserem Überblick.
14: In Waldmichelbach-Kocherbach im Kreis Bergstraße hat es am Morgen auf einem Bauernhof gebrannt. Offenbar hatte Stroh in einer Scheune Feuer gefangen. Das führte zu einer starken Rauchentwicklung. Verletzt wurde niemand. Der Feuerwehr gelang es, ein Übergreifen der Flammen auf angrenzende Wohnhäuser zu verhindern. Wie es zu dem Brand kam, ist noch unklar. Auch zur Schadenshöhe kann die Polizei noch nichts sagen. Am World Cleanup Day wurde heute auch in Kassel-Harleshausen ordentlich aufgeräumt und Müll gesammelt. Ausgestattet mit Schutzhandschuhen, Müllsäcken und Müllzangen befreiten die Aktiven die Umgebung rund um den Geidebach vom Müll. Mit der Aktion wollen sie auch das Bewusstsein für die ökologischen Folgen kleiner Alltagssünden schärfen. Schon eine Zigarettenkippe oder eine Plastikverpackung sickere als Schadstoff und Mikroplastik tief in Böden und Gewässer ein und gefährde lokale Ökosysteme. Sie seilen sich aus Helikoptern ab, um Verletzte zu bergen oder Unfallopfer zu retten. Auch in der Trage über enge Waldwege. Das gehört zu den Aufgaben der Bergwacht in Willingen. Die hat heute ihr 30-jähriges Jubiläum mit einem Tag der offenen Tür gefeiert. Mit 253 Einsätzen bisher sind die Retter besonders gefordert. Rund ein Drittel der Rettungsmanöver geht auf Ski- und Snowboard-Unfälle im Winter zurück. Noch mehr ist im Sommer los gewesen, wenn die Ehrenamtlichen verletzte Fahrradfahrer und auch Wanderer bergen.
4: Ja, das kennen Sie vielleicht auch, haben Sie auch schon gesehen, auf dem Balkon sogenannte Balkonkraftwerke, also Solarpanels, die helfen, den eigenen Stromverbrauch ja günstiger zu machen. Und es gab gestern ein besonderes Upcycling-Event in Kassel. Dort konnten 300 solcher Solarpanels kostenlos abgegeben werden. Es waren gebrauchte Solarpanels und wir schauen mal, wie das ankam.
3: Heute dreht sich alles um Sie, Solarpaneele. Die gibt's sogar gratis. Das lockt in Kassel viele an, ganz wie sie sich beim Kasseler Klimanetzwerk das erhofft hatten.
15: Wir freuen uns riesig, dass wir mit euch diese 300 Module, ja, denen ein zweites Leben schenken können. Die können noch die nächsten 10, 15 Jahre fast 800.000 Kilowattstunden Strom produzieren. Das ist schon riesig.
3: Beratung ist hier inklusive. Arvid Jasper und andere Freiwillige nehmen sich Zeit für all die Fragen, die auftauchen. Felix und Nina haben auch schon ihre zwei Module sauber gemacht.
16: Ja, so am meisten freut mich einfach, dass es halt einfach simpel funktioniert. Ich muss jetzt nicht irgendwo im Netz rausfinden, was seriöse Anbieter sind, was nicht. Ob ich wirklich das Zeug bekomme, was ich möchte, sondern ich kann hier einfach hinkommen, dann ein fertiges Ergebnis mitnehmen.
3: Damit die geschenkten Solarpanels als Balkonkraftwerk funktionieren, sind noch ein paar Euro fällig.
16: Ich habe jetzt für den Wechselrichter habe ich jetzt 80 Euro gezahlt und für die Halterung pro Modul 30. Das ist sehr fair. Vorhin sah der länger aus, das Auto.
17: Das geht schon. Ich habe das gemessen. Ich finde das total super. Ich arbeite selber auch in der erneuerbaren Branche und selber noch ein bisschen Strom zu machen, ist natürlich perfekt.
3: Während neue Balkonkraftwerke heute meist 800 Watt Leistung haben, sind die gebrauchten Module etwas schwächer, nur etwa 650 Watt. Aber Felix und Nina reicht das, auch wenn die Sonnenausbeute auf ihrem Balkon nicht ganz optimal ist.
16: Nee, das ist definitiv nicht Südseite, das ist eher Westseite. Wir haben ja das Glück und das Pech, dass wir da gegenüber zum Beispiel auch Bäume haben. Das ist natürlich wunderschön.
3: Aber leider auch schattig.
16: Deswegen würde ich sagen, dass auf jeden Fall der Kühlschrank und der Router gratis laufen. Und das ist mal das, wovon ich realistisch ausgehe.
17: Unseren Wechselrichter. Da kommen die Kabel dran. Hat man hier einfach so einen Stecker. Und der Rest kommt einfach in die Steckdose. Ganz einfach. Handwerker im Haus haben. Total praktisch.
3: Die alten Module halten laut Experten noch 15 Jahre. Die Halterungen sind geprüft und windstabil. Ein bisschen Geschick beim Montieren kann nicht schaden.
17: Ja, ist richtig prima. Funktioniert total gut.
3: Zurück beim Balkonien-Event. Rund 40 Ehrenamtliche von der Bürgerenergiegenossenschaft über die Students for Future bis hin zu der Bürgersolarberatung sind hier am Start, messen die Module durch und machen neue Kabel dran und beraten.
18: Ich bin ehrlich gesagt ziemlich dankbar und geflasht, wie viel Leute hier mit so viel Motivation beigetragen haben. Genau sowas braucht es für die Klimawende. Und ich hoffe, es wird noch viele weitere Male geben, denn heute war das erste Mal, dass wir Balkonien gemacht haben, aber bestimmt nicht das letzte Mal.
3: Und 150 weitere Haushalte in Kassel haben nun

0: Strom vom Balkon.
1: Heute in unserem Weitergedreht diese Idee, aus einem uralten Rittergut ein Kinderhospiz zu machen. Das ist wirklich eine Idee, die Menschen von Herzen berührt, aus einem Ort mit viel Geschichte ein Ort zu machen, an dem schwerkranke Kinder die letzte Phase ihres Lebens so gut begleitet, so gut betreut wie möglich erleben können.
2: Ihre Vision nimmt langsam Gestalt an. Im 450 Jahre alten Rittergut Aue im nördlichsten Hessen. Gülila Schmidt und ihr Mann Andreas arbeiten seit Jahren daran, aus dem alten Gemäuer etwas ganz Besonderes zu machen.
3: Heute ist das Ziel, alle restlichen Rigipsplatten und Wandbeläge aus dem Haus zu bringen. Und dass auch alles weg ist, dass hier ein Eingangsbereich entsteht, der dann von draußen zugänglich wird, wo man hier auch mit einem Rollstuhl barrierefrei in das Haus rollen kann.
2: Viele aus dem Dorf und dem Freundeskreis sind gekommen. Seit 2020 arbeiten alle daran, dass ihre gemeinsame Vision real werden kann.
4: Lange steht das Anwesen in Wanfried-Aue leer, bis das verfallene Herrenhaus 2020 von Familie Schmidt gekauft wird und sie und die vier Kinder zu Gutbesitzern macht. Ihre Vision? Ein Mehrgenerationenhaus.
5: Wir wünschen uns das für unsere Kinder und auch für unsere Eltern. Und dann können wir es auch gleich so machen, dass andere auch noch, andere Eltern, andere Kinder auch noch daran mitleben können.
4: Denn 12.000 Quadratmeter, 40 Zimmer und 7 weitere Gebäude bieten jede Menge Platz.
2: Viel Platz für den Lebenstraum von Gülila und Andreas Schmidt. Naturnahes Zusammenleben mehrerer Generationen und als Herzstück ein tiergestütztes Kinderhospiz.
3: Die Frage ist ja immer, wie lebt der Mensch und wie kann er gut leben und wie kann er gut alt werden und wie kann er auch in schwierigen Situationen gut leben.
6: Wir sind seit 21 Jahren zusammen, Andreas und ich, und wir haben zusammen 6 Kinder bekommen und wir haben 2 schon beerdigt und wir haben das einfach selbst erfahren, was das bedeutet. Das ist vielleicht ein bisschen so eine Vision, die weggeht von dem, wir separieren die Alten von den Jungen, wir packen die Kinder in die Kindergärten, die Alten in die Altenheime und die Kinder und die Familien, die krank sind, in die Kliniken.
2: Viele unterstützen sie. Wolfgang Burhenne aus dem Dorf ist jetzt 80. Er bewundert den Mut der beiden.
7: Ich würde das Ding nicht kaufen, sondern ich würde eher, wenn mir das einer schenkt, würde ich ihn noch verklagen. Aber sie haben sich nicht abbringen lassen von ihrem Gedanken. Und ja, so unterstützen wir sie jetzt tatkräftig.
2: Eveline Schell-Hastorwig ist 70 und kommt aus dem Nachbardorf.
8: Ich finde es toll, hier so zusammen was zu schaffen. Nur zusammen funktioniert ja manches, ne? Wenn man noch jemanden hat, der mitträgt oder so. Das finde ich schön.
6: Also was für eine Superkraft in Gruppe steckt so, ne? Und wenn Leute zusammen anpacken und was wollen, ob das jetzt ein Event ist oder ob das eine Baustelle ist, das ist eine super Freude und das ist was richtig Wertvolles.
9: Das ist ein großer Gewinn für Aue, für Wanfried und für unsere Gesellschaft. Sie müssen sich vorstellen, in so einem Objekt sehen die meisten Menschen eine große Bürde. Dieses Ehepaar sieht da drin eine Riesenchance und hat eins vor allem geschafft, eine ganz neue Kultur des Mitmachens hier im Ort zu integrieren. Und das ist unkonventionell und das ist ein ganz großer Gewinn für uns alle.
2: Alle freuen sich, wenn hier endlich Leben einkehrt. Mehr Generationen wohnen mit einem Hospiz, genau für die Bedürfnisse der Kinder.
6: Wo kommt die Vorstellung her, dass wir mit diesem Kind jetzt nur noch klassische Musik hören und irgendwo in einer stillen Kammer sitzen und echt viel Mitleid brauchen? Ja, da braucht man Stille und dann braucht man echt auch Ruhe und man braucht ein gutes Umfeld so. Aber man braucht vielleicht auch einen dröhnenden Bass mal und man braucht vielleicht auch mal eine richtig fette Fete, weil man das, weil man genau das, was jetzt an Leben da ist, so unbedingt braucht und unbedingt will. Ne?
2: Im kommenden Jahr wollen sie hier mit dem Innenausbau beginnen und nach die ersten Wohnungen fertig machen.
1: Und wir kommen jetzt zum Sport mit Markus Philipp. Und du hast uns heute eine fast schon märchenhafte Geschichte aus dem Tischtennis mitgebracht.
0: Ja, das ist richtig, Christine. Das klingt wirklich ein bisschen unglaublich, aber es ist tatsächlich wahr. Die Frauen von der TG Langenselbold haben bis letzte Saison in der Tischtennis-Bezirksklasse gespielt, also in der 9. Liga. Und jetzt heißt es plötzlich Bundesliga. Und zwar, weil der TSV Langstadt sein Startrecht zurückgezogen hat. Tja, und heute begann dieses besondere Abenteuer.
10: Da geht ein Traum in Erfüllung. Willkommen in der ersten Bundesliga. Langenselbold bebt, Langenselbold wackelt. Und der Andrang beim ehemaligen Bezirksligisten ist gewaltig.
11: Ich finde, das ist für die Region hier wunderschön, ja, dass man hier so hochklassigen Sport sehen darf.
12: Ja, super aufregend, würde ich mal sagen, in so einem kleinen Dorf wie Langenselbold, dass hier in so einer kleinen Halle so ein Spektakel stattfindet. Wir freuen uns alle total.
13: Die Stimmung ist gut, die Leute haben Bock.
10: Und fürs Abenteuer Erste Liga wurde ein internationaler Star verpflichtet. Sally Moyland aus Kalifornien, zweifache US-Meisterin. Im ersten Doppel mit Sophia Klee gibt's direkt einen glatten Sieg gegen die Gäste aus Weil. Der erste Punkt auf der großen Bühne ist schon mal eingefahren. Die Kalifornierin ist voll angekommen. Ich liebe einfach das Leben auf dem Land. Ich habe hier in Langenselbold alles, was ich brauche. Hier gibt's einen Supermarkt und ich habe auch eine sehr schöne Wohnung bekommen. Ich bin total happy hier. Und Langenselbold gelingt das Unglaubliche. Letztes Jahr noch in der Bezirksklasse und heute der erste Bundesligasieg. Sophia Klee macht den 6:2 Erfolg perfekt.
14: Ja, mega. Also die Stimmung war unfassbar. Es fühlt sich schon richtig zu Hause an fürs erste Spiel. Und ich freue mich einfach sehr. Die waren alle im Vorhinein so nervös und haben so viel gegeben dafür, dass heute an diesem Spieltag hier erste Bundesliga gespielt werden konnte. Und ich freue mich einfach, dass das jetzt für alle aufgegangen ist.
10: 8 Ligen übersprungen bis in die Tischtennis-Bundesliga. Die TG Langenselbold hat das Zeug zum Kultverein.
0: Ja, tolle Geschichte. Und gestern, das war eine rasante Partie, dieses Spiel von Eintracht Frankfurt gegen den SC Freiburg. Am Ende stand es 2:2. Für die Eintracht eigentlich zu wenig, vor allem, weil es lange Zeit viel besser aussah. Auch, weil die Frankfurter in einer Kategorie sogar Tabellenführer in der Liga sind.
10: Vollgas-Fußball, Eintracht Frankfurt. Wenn Adi Hütters Mannschaft loslegt im ersten Durchgang, wird alles platt gemacht. Gegen Freiburg zur Pause, auch wieder vorne, kennt man ja in dieser Saison.
15: Wenn wir jetzt aber über Fakten sprechen, wir haben in allen 4 Spielen zur Pause geführt.
10: Und jetzt kommt's. Die Eintracht-Adler wären Tabellenführer, wenn ein Fußballspiel nur 45 Minuten dauern würde. 4-mal Frankfurt vorne zur Pause, das haben die Bayern nicht geschafft, Dortmund auch nicht. Eintracht Frankfurt ist der erste Halbzeit-Champion. Auch weil beide Stürmer knipsen, Younes Ebnutalib und Johnny Burkhardt, beide frisch fürs Nationalteam nominiert.
15: Aber klarerweise gibt so eine Nominierung noch mal zusätzlichen Motivationsschub.
10: Jetzt aber kommt das große Eintracht-Problem. Sobald die zweite Halbzeit losgeht, hagelt's Gegentore und Führungen werden einfach hergeschenkt.
15: Ja, kriegen ein sehr, sehr billiges Tor, sehr, sehr ähnlich wie gegen Augsburg. Das müssen wir schleunigst abstellen, da habe ich auch kein Verständnis dafür. Das ist einfach zu wenig professionell.
10: 8 Gegentore gab es schon im zweiten Durchgang. Das ist ganz schön happig.
15: In der Phase würde ich einfach jetzt mal kleinere Brötchen backen.
10: Frankfurts erste Halbzeitüberflieger liegen in der tatsächlichen Tabelle leider nur im Mittelfeld.
0: Ja, und die MT Melsung hat gerade in der Handball-Bundesliga gegen den SC Magdeburg, also den deutschen Meister, gespielt und eine kleine Überraschung geschafft. Denn die Nordhessen haben Magdeburg besiegt. Und zwar mit 37:34. Schon zur Pause lagen die Melsunger mit 5 Treffern vorne und haben das dann am Ende auch über die Zeit gebracht. Ja, so viel vom Sport für heute. Morgen um 6:15 gibt's Nachschlag. Und bei Christine folgt jetzt der humoristische Rundumschlag.
1: Ganz genau so ist es, Markus. Schön blöd, unser satirischer Wochenrückblick. Und was war das schon wieder für eine Woche, für eine verrückte Dodo-Finale, genau am vergangenen Sonntag, hauchzart. Dann Sachsen-Anhalt, die AfD weit vorne, jetzt gerade in Mecklenburg-Vorpommern liegt die AfD auch ganz hauchzart vor der regierenden SPD, laut dem ARD-Wahltrend. Ja, und wir schauen jetzt mal, was in dieser Woche in Hessen noch so diskutiert worden ist.
16: Herzlich willkommen zu Schön Blöd, dem absolut wasserdichten Rückblick auf den Wahnsinn der vergangenen Woche, ganz ohne Druck.
17: Sammel nicht, das geht!
18: Helf mir doch!
19: Lektion 1. Wir lernen, Spaß unter Druck zu haben.
16: Oder sogar unter Hochdruck. Reden wir doch nochmal über den Sommer.
20: Der Sommer war wirklich extrem trocken.
16: Von wegen trocken. Hier letztens erst wieder. Wir befinden uns im Jahr 2026 nach Christus. Vier Dörfer.

0: aus Hessen machen sich auf nach Frankfurt zum Finale um das dollste Dorf.
1: Katholisch Wildrot!
2: Hetzbach!
1: Eberskönz!
2: Untershausen!
0: Ganz Frankfurt ist umzingelt von wuchtigen Regenwolken. Alle, die flüchten können, versuchen, sich ins Trockene zu retten. Alle? Nein, unsere vier unbeugsamen hessischen Dörfer hören nicht auf, dem nassen Eindringling Widerstand zu leisten. Den goldenen Onkel Otto gewinnt am Ende Eberskönz aus dem Wetterau-Kreis. Die Disziplin sich nicht aufregen im Regen, erfüllen aber alle Dörfer mit Bravour. Und das ist trotz des blöden Wetters einfach nur schön.
3: Eine Brandmauer verhinderte eine noch größere Katastrophe.
0: Kein Wunder, denn Brandmauer heißt ja Brandmauer, weil sie vor Bränden schützt. Die CDU Hessen und die CDU Thüringen haben mal ausgelotet, was passiert, wenn man das Wort Brandmauer einfach abschafft oder die Brandmauer gleich mit. Weil man ja die Wähler bevormunden würde, sagt jedenfalls die Bundesschatzmeisterin der Jungen Union.
4: Und das Instrument dieser Vormundschaft, das war eben ja genau die Brandmauer. Und deshalb sage ich auch für mich ganz persönlich, dass dieses Konzept halt gescheitert ist.
0: Spiel mit dem Feuer. Ein bisschen brennen geht genauso wenig wie ein bisschen schwanger sein. Dieser CDU-Mann hat auch eine Taktik.
5: Wir ziehen uns jetzt unseren Helm auf, machen unseren Rücken gerade und gehen in diesen politischen Kampf.
0: Und das soll dann besser sein als eine Brandmauer?
6: Burn, Motherfucker, burn.
0: Dass nach dem ursprünglich so schönen Die Mauer muss weg ein unkalkulierbarer Versuch der Marke Die Brandmauer muss weg werden könnte, ist dann doch eher blöd.
7: Der Zug hat keine Bremse. Zug, der Zug hat keine Bremse.
0: Die Kloppomotive rast durch Deutschland, immer auf der Suche nach frischen Nationalspielern.
8: Ich habe in den letzten 4 Wochen war ich schon ein bisschen unterwegs und habe viele Spieler persönlich getroffen.
0: Gleich 3 Jungs mit dem Eintrachtadler auf der Brust sollen dem Bundesadler wieder Flügel verleihen. Younes Ebnutaleb hat seine Nominierung bei Instagram allerdings etwas zu früh ausposaunt.
9: Junes, Glückwunsch zur Nominierung.
10: Dankeschön.
8: Ich jetzt gar nicht gesehen, aber er hat es mir geschickt, hat sich entschuldigt und hat dann gesagt, ah, er ist mir so rausgerutscht und so weiter.
0: Kein Ding für Kloppo, viel wichtiger ist ihm das hier.
8: Kann man stolz darauf sein, Deutsche zu sein und trotzdem offen und trotzdem vielfältig und trotzdem nett, freundlich, kann man Mitgefühl haben, kann man all diese Dinge haben? Ich bin 100%ig sicher, ja.
0: Da wird der Bundestrainer zum Bundeserklärer mit freundlichen Grüßen Richtung AfD, alle Fußballfans Deutschlands.
8: Ich würde mir oder uns gerne die Fahne zurückholen, wenn ich ganz ehrlich bin. Ich möchte, dass, wenn man sie schwingt, dass niemand denkt, was ist mit dir nicht in Ordnung.
7: Applaus, Applaus.
0: Schön.
7: Für deine Worte.
0: Weltmeisterlich schön. Und ciao. Und tschüss.
11: Und wir haben für Sie noch die Ergebnisse von 2 Bürgermeisterwahlen in Babenhausen. Da bleibt der parteilose Amtsinhaber Dominik Stadler im Amt. Er setzte sich mit 66,1% der Stimmen gegen seinen Herausforderer Frank Zick von der CDU durch. Der kam auf 33,9% der Stimmen und die Wahlbeteiligung lag bei rund 48%. Und in Stockstadt am Rhein ist Maike Habermehl neue Bürgermeisterin. Die Sozialdemokratin setzte sich in der Stichwahl mit 53,1% gegen den unabhängigen Kandidaten Luigi Urso durch. Der erreichte 46,9%. Die Wahlbeteiligung lag hier bei knapp 55%. Jetzt kommt noch das Hessenschauwetter mit Dani Stanic. Ich sag tschüss. Wir sehen uns morgen wieder, wenn die neue Woche losgeht. Machen Sie es gut.

0: Guten Morgen.
1: Guten Morgen. Wir haben uns doch alle untereinander guten Morgen gewünscht.
2: Ja, wir haben uns jetzt auch zum ersten Mal gesehen heute. Ne? Ach, seid ihr auch da.
0: Guten Morgen. Wir verarbeiten die Landtagswahlen, die gestern stattgefunden haben, Mecklenburg-Vorpommern und Berlin.
2: Genau.
0: Unterschiedliche Gesichter, ne?
2: Unterschiedliche Gesichter. Auch der, sag ich mal, Freudenapparat war unterschiedlich. Sehr großer Jubel bei den Linken in Berlin im Abgeordnetenhaus. Hier sieht man Elif Eralp, die Spitzenkandidatin. Weit vorne bei der SPD in Mecklenburg-Vorpommern war man so ein bisschen stolz, dass man aufgeholt hat. Ne? Aber die AfD dort auch weit vorne gewesen.

0: Absolut richtig. Und dann gibt es eben noch die Nachricht aus der Nacht, dass die CDU ganz aus dem Landtag raus ist.
1: Richtig.
0: In Mecklenburg-Vorpommern. Also es gibt einiges zu besprechen. Ja. Was ist denn mit dem Wetter, Donald?
2: Relativ ruhig. Heute noch ein bisschen Regen, Kaltfront zieht ab. Aber dann in den nächsten Tagen, außer Donnerstag, eigentlich wieder trocken. Obwohl wir Regen ja noch nötig hätten, muss man auch wieder betonen.
1: Und Sport ist auch mit dabei heute.
3: Sport haben wir auch, ja.
1: Finde ich gut, dass wir Sport. Aber du verrätst noch nicht zu viel, damit wir so ein bisschen die Kurve.
3: Das stellt sich ja von selbst auf.
1: Ne? Ja, finde ich gut. Ja. Jetzt gucken wir erstmal nach Hamburg.
0: So ist es. Thorsten Schröder ist bei der Tagesschau. Guten Morgen.
4: Guten Morgen.
5: Morgen.
4: Schönen guten Morgen an die Kolleginnen und Kollegen in Köln und an alle anderen. Die AfD hat die Landtagswahl in Mecklenburg-Vorpommern gewonnen. Die CDU ist an der 5%-Hürde gescheitert und verpasst damit das erste Mal in der bundesdeutschen Geschichte den Einzug in ein Landesparlament. Laut vorläufigem Endergebnis kommt die AfD auf 38,2%, gefolgt von der aktuell regierenden SPD mit 35,5%. Die Linke schafft 6,5%, Grüne 5,7%. Die CDU erhält 4,9% der Stimmen und ist damit ebenso wie das BSW mit 4,8% und die FDP mit 1% nicht im Landtag vertreten. AfD sieht klaren Regierungsauftrag in Mecklenburg-Vorpommern. Der Ministerpräsidentenkandidat Holm sagte, die Wähler wollten Veränderung. Seine Partei habe dafür ein starkes Mandat bekommen. Allerdings möchte keine der anderen Parteien mit der AfD koalieren. Holm sagte, man werde trotzdem Gespräche suchen. Linkspartei gewinnt Abgeordnetenhauswahl in Berlin. Laut dem vorläufigen Ergebnis kommt die Partei auf 25,7%. Die derzeit regierende CDU erreicht 18,8%, die AfD 16,3%. Die Grünen landen bei 14,3%, die SPD bei 12,1%. Das BSW und die FDP verpassen mit 4,7% und 2,5% den Einzug ins Parlament. Linkspartei will regierende Bürgermeisterin in Berlin stellen. Die Spitzenkandidatin Eralp sagte, sie wolle die Vergesellschaftung von Immobilienunternehmen, für die die Linke im Wahlkampf geworben hatte, auch in einer Koalition durchsetzen. Mögliche Partner für die Partei könnten die Grünen und die SPD sein. Kanzler Merz will im Amt bleiben, trotz schlechter Wahlergebnisse der CDU, insbesondere in Mecklenburg-Vorpommern. Er wolle den eingeschlagenen Reformkurs fortsetzen und Deutschland voranbringen, so Merz, unmittelbar nach Veröffentlichung der Wahlprognosen um 18 Uhr.
6: Ich gehe sogar so weit und sage, diese Reformen sind das Mittel gegen das autoritäre Gift, das mit der Faszination des Autoritären immer tiefer in unsere Gesellschaft eindringt. Was jetzt zu tun ist, erfordert Rückgrat, Standhaftigkeit und Geduld. Ich werde das aufbringen, als Parteivorsitzender der CDU und vor allem als Bundeskanzler unseres Landes.
4: Die Tagesschau meldet sich wieder um 6 Uhr. Jetzt zurück nach Köln zum Morgenmagazin zu Julia Schöning, Susan Link und Peter Grossmann.
1: Genau so ist es. Wir sitzen hier parat. Guten Morgen.
0: Das ARD-Morgenmagazin am Montag danach mal wieder.
1: Genau, nach den vielen Zahlen, die Thorsten Schröder uns gerade schon präsentiert hat, hier bei uns jetzt heute den ganzen Morgen über die einordnen, auch was für Signale von den Wahlen ausgehen in die Bundespolitik.
0: Außerdem bei uns Musik. Die Giant Rooks werden heute zu Gast sein. Gibt ein neues Album, auf Deutschlandtour gehen sie auch noch, alles später bei uns.
7: Sehr, sehr gut. Und im Sport gibt es das Aufsteigerduell, unter anderem gleich Schalke gegen Elversberg. Die Null muss stehen bei den Schalkern anscheinend immer, auch zu Hause, leider aber auch vorne. Aber gut, das ist ein anderes Problem. Mehr gleich bei mir.
1: Jetzt freuen wir uns auf Donald.
2: Ja, Hochzander kommt und sorgt für relativ ruhiges Wetter. Heute noch ein paar Schauer, aber der Rest wird relativ angenehm.
0: Obacht, Donald hat Langeweile. Das Wetter.
7: Ich habe schon Angst.
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2: Tja, Langweilig wird es nie. Schönen guten Morgen. Ich kann auch ein bisschen in der Statistikkiste noch kramen und ein paar Werte raussuchen heute im Verlauf des Morgens. Aber wir gucken erst einmal auf das aktuelle Wetter mit Hilfe des Satellitenfilms. Und da können wir sehen, gestern hier dieses starke Wolkenband ist über uns hinweggezogen. Das war eine Kaltfront. Hier noch mal sehr schön zu sehen. Über dem Süden hat sie dann noch etwas mehr Regen gebracht. Dahinter ein paar Schauer. Jetzt klebt sie quasi am Alpenrand. Hier noch im Westen ein paar dichtere Wolkenfelder. Und auf dem Radarfilm können wir uns noch mal den Regen anschauen der letzten Stunden. Da sehen wir noch ein paar Regengebiete hier im Süden vor allem, die sich aber in Richtung Südosten zurückziehen. Und im Norden dann die Schauer, die noch ein wenig weiter nach Süden in Richtung Sachsen und vor allem Lausitz vorankommen. Also heute Vormittag wird es dann von Schleswig-Holstein in einem Streifen bis rüber nach Berlin und Brandenburg und später dann auch im Osten von Sachsen wird es dann noch vermehrt Schauer geben. Dann kommt eine Aufheiterungszone. Im Westen bis runter zum Bayerischen Wald liegen dichte Wolken, aber ohne Regen. Schön ist es schon im Südwesten, das heißt, dort war es längere Zeit sternenklar und deswegen gibt es auch dort jetzt aktuell Nebelfelder. Und direkt am Alpenrand noch etwas Regen, der wird am Nachmittag dann aber fast durch sein. Das heißt, letzte Tröpfchen noch ziehen aber dann ab mit dichteren Wolkenfeldern. Und vor allem von Brandenburg bis runter nach Ostsachsen gibt es noch ein paar Schauer. Ansonsten kommt die Sonne mehr und mehr durch. Die höchsten Temperaturen liegen heute dann im für die meisten angenehmen Bereich. An der Küste 17 bis 18 Grad. Dort, wo die Sonne es schwer hat, in höheren Lagen rund 14. Und im Südwesten bis zu 22 Grad. Übrigens, der Wind an der Ostsee stört anfangs noch dort noch ein paar Sturmböen. Aber im Verlaufe des Tages wird der Wind auch hier immer schwächer. Windstärke 6 im Mittel gibt es noch Richtung Südwesten. Das ist eher nur eine leichte Brise. Der Trend für die nächsten Tage. Es geht morgen und übermorgen trocken weiter. Wechselnd bewölkt. Nachts relativ frisch. Im Südwesten schon wieder 24 Grad. Donnerstag vorübergehend mal etwas nasser. Vor allem in der Osthälfte. Am Freitag dann schon wieder für alle trockenes Wetter.
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0: So, jetzt haben wir es aber. Alles ist gesendet und jetzt bin ich dran. Wir schauen auf den nächsten Wahlsieg der AfD bei einer Landtagswahl. In Mecklenburg-Vorpommern hat die Partei die meisten Stimmen bekommen. Dahinter die SPD nach einer durchaus erfolgreichen Aufholjagd. Und auch ansonsten ist die politische Landschaft ordentlich durcheinandergewirbelt. Die Wahl dürfte, muss man sagen, vor allem bei den Christdemokraten noch lange nachhallen. Denn die CDU hat bei der Landtagswahl in Mecklenburg-Vorpommern einen historischen Tiefpunkt erreicht.
3: Das hat es in der Geschichte der Christdemokraten noch nie gegeben. Die CDU in Mecklenburg-Vorpommern scheitert an der 5%-Hürde. Entsprechend zerknirscht gibt sich Spitzenkandidat Daniel Peters.
5: Seht es mir nach, dass ich an diesem Abend auch emotional sehr, sehr angefasst bin. Denn wir führen hier einen Überlebenskampf.
3: Die AfD wird im Nordosten stärkste Kraft, entsprechend der Jubel. Sie hat ihr Ergebnis im Vergleich zur Landtagswahl 2021 mehr als verdoppelt. Spitzenkandidat Leif Erik Holm sieht für seine Partei eine klare Richtung.
9: Wir haben hier den Regierungsauftrag in Mecklenburg-Vorpommern. Es geht darum, dass wir unser Land wieder auf Vordermann bringen. Und da erwarte ich von den anderen Parteien Gesprächsbereitschaft. Alles andere macht keinen Sinn.
3: Fraglich, ob das passiert. Bei der SPD-Party will, als die Zahlen verkündet werden, so recht keine Stimmung aufkommen. Nur Platz 2 für die Sozialdemokraten. Trotz der Verluste, Ministerpräsidentin Schwesig gibt sich selbstbewusst.
10: Wir haben von Anfang an daran geglaubt, dass es möglich ist, der in Ostdeutschland und in ganz Deutschland sehr starken AfD etwas entgegenzusetzen. Und das haben wir getan.
3: Allerdings für Rot-Rot reicht es nicht mehr, denn auch die Linke, ehemaliger Koalitionspartner, hat Federn gelassen. Die Grünen ziehen mit knapp 5% wieder in den Landtag ein. Das BSW hat dagegen den Einzug in den Landtag knapp verpasst.
1: Ja, und gestern wurde auch in Berlin ein neues Abgeordnetenhaus gewählt, und zwar mit zwei ziemlich klaren Botschaften. Zum einen haben die Berliner und Berlinerinnen die schwarz-rote Regierungskoalition abgewählt, und klarer Sieger ist eindeutig die Linke. Sie haben ihr Ergebnis verdoppelt, und umso strahlender war dann gestern auch die Spitzenkandidatin der Linken.
11: Elif Eralp von den Linken hat alle übrigen Berliner Spitzenkandidaten weit hinter sich gelassen.
12: In unserer Stadt hat die Liebe und die Gerechtigkeit über den Hass gewonnen. Das haben wir heute alle gemeinsam gezeigt.
11: Verloren hat Stefan Evers, Spitzenkandidat der CDU. Aktuell ist sie noch Regierungspartei.
13: Wir kommen von einem außerordentlich guten Ergebnis, das wir bei der Wahl 2023 erreicht haben und haben heute deutlich verloren.
11: Die AfD gehört zwar zu den Gewinnern der Berliner Wahl, aber weil keiner mit ihr koalieren will, bleibt sie in der Opposition, wo sie die erstarkte Linke bekämpfen will.
14: Dafür stehen wir und wir sind eine starke Oppositionsfraktion.
11: Die Berliner Grünen sind enttäuscht, noch hinter der AfD gelandet, aber vermutlich werden sie trotzdem mitregieren in einer Dreierkoalition und da geht die Neigung eher nach links.
15: Wir sehen vor allem auch, dass Schwarz-Rot abgewählt wurde. Die haben sehr deutliche Verluste, beide Parteien. Und wir sehen, dass wir hier auch die Parteien einen Richtungswechsel gewählt hat.
11: Auch die SPD wird vermutlich wieder mitregieren. Dabei ist ihr Ergebnis historisch schlecht.
16: Liebe Genossinnen und Genossen, das ist kein Abend für Jubel. Das ist ein katastrophales Ergebnis für die Berliner SPD.
11: Die Linke hat die Wahl gewonnen, auch mit der Forderung, Wohnkonzerne zu enteignen. Die potenziellen Koalitionspartner Grüne und SPD sind da skeptisch bis ablehnend. Das könnte noch für Konflikte sorgen.
1: Ja, und beide Wahlen senden natürlich auch Signale an die Bundespolitik. Und da wollen wir uns jetzt mal genauer anschauen, welche Signale das sein können. Dazu hören wir jetzt Jörg Schönborn aus dem ARD-Wahlstudio in Schwerin.
17: Alle drei Landtagswahlen in diesem September waren für viele Menschen eine Abrechnung mit der Bundesregierung. Ihre Bewertung, jetzt gerade am Wochenende in Berlin und Mecklenburg-Vorpommern, ist die schlechteste, die wir jemals vor Landtagswahlen gemessen haben. Und die Botschaften, die die Wählerinnen und Wähler senden, hier am Beispiel Mecklenburg-Vorpommern, sind eindeutig. Über 90% erwarten, dass sie mehr tut, die Wirtschaft wieder voranzubringen. Fast genauso viele, sie solle dafür sorgen, dass Benzin und Diesel endlich billiger werden. Das hat sie zumindest kurz vor der Wahl noch angeschoben. Ich spüre immer mehr Belastungen, obwohl mir eigentlich Entlastungen versprochen wurden. Auch das fast ein 90% Wert. Und sie hat bei der Landtagswahl, in dem Fall in Mecklenburg-Vorpommern, einen Denkzettel verdient, sagen deshalb fast 60% der Befragten. Diese Stimmung, die wie gesagt fast 90% vereint in vielen Ansichten, konzentriert sich auf den Bundeskanzler. Er ist der Prügelknabe der Regierung, aber auch derjenige, der natürlich am meisten versprochen hat, als diese Regierung antrat. Hier im Land sind gerade noch 10% zufrieden mit der Arbeit des Bundeskanzlers. Und da sind viele dabei, die zu Beginn der Regierung in Berlin die Dinge anders gesehen und offenbar Hoffnungen in ihn gesetzt haben. Ich hatte große Hoffnungen in Friedrich Merz gesetzt, bin aber enttäuscht von ihm, sagen 44%. In dem Fall sind es die Berlinerinnen und Berliner, aber die Werte in den anderen Ländern sind ähnlich. Ich halte die Kritik an ihm für überzogen. Immerhin mehr als ein Viertel, das das Gefühl hat, er hat schlechte Noten verdient, aber an ihm kann es nicht alleine liegen. Was heißt das alles nun für das große Thema dieses Sommers und Herbstes, für die Sozialreformen? Da ist die Botschaft der Wählerinnen und Wähler in den beiden Bundesländern vom Sonntag etwas anders, als man vermuten würde. Ja, nur eine Minderheit von 13% sagt, wie geplant umsetzen. Die größte Gruppe, über 60%, erwartet, Korrekturen vorzunehmen und die Reformen dann umzusetzen. Wiederum nur eine Minderheit, 16%, will ganz darauf verzichten. Die überraschende Botschaft, eine Mehrheit ist durchaus offen für Reformen. Aber die große Herausforderung für die Bundesregierung wird sein, den Kurs genau festzulegen und das dann auch zu kommunizieren.
0: So, da sind wir schon und wir sind mit dem MoMA-Reporter und doch nicht. Sagt ihr mir, ob ich bleiben darf? Okay, ich darf sitzen bleiben und sprechen. Der MoMA-Reporter ist unser nächstes Thema. Wer einen Job sucht, kennt ja das Ritual eigentlich schon. Man aktualisiert nochmal den Lebenslauf, dann muss man ein Anschreiben losschicken. Und wenn es dann gut läuft und man zum Bewerbungsgespräch eingeladen wird, dann schlüpft man ja eigentlich in etwas Schickes, um dann dort einen guten Eindruck zu machen. Ganz anders läuft das allerdings bei Allez Hop zum Job. Das ist ein Konzept aus Frankreich, das jetzt zum ersten Mal in Deutschland ausprobiert wurde. Und da schlüpft man statt in Hemd in Bluse einfach in Turnschuhe rein, damit man sich in einer anderen Atmosphäre erst einmal kennenlernt. Unser MoMA-Reporter Tim Kukral war dabei.
18: Wer hier in welcher Rolle ist, weiß keiner. Sucht er gerade einen neuen Job? Und Sie? Oder hat er vielleicht eine Stelle anzubieten? Bewerbung in Sportklamotten, kann das funktionieren? Das frage auch ich mich an diesem Morgen hier in Freiburg. Zuerst werden wir in Gruppen eingeteilt. Ich bin in der Turnbeutelbande, zusammen mit Patricia.
19: Warum bist du denn heute hier?
20: Ja, wir hoffen, dass wir vielleicht neue mögliche Mitarbeitende finden können und durch dieses andere Setting einen persönlicheren Eindruck oder besseren Eindruck von den Menschen

0: Geschäftsstelle. Die Agentur für Arbeit und die Industrie- und Handelskammer haben das Event organisiert. Fast 200 Bewerberinnen und Bewerber sind gekommen. Mitten unter ihnen, praktisch inkognito, weitere 30 Menschen, die, so wie Patricia, Jobs zu vergeben haben.
1: Ich bin mal gespannt, was wir gleich für eine Übung machen.
2: Hoffentlich nichts fürs Knie.
1: Bei dir ist Knieproblem?
2: Ja.
1: Bei mir Bandscheibe. Also wir haben beide unsere Handicaps dann.
0: Schnell wird klar, sportliche Höchstleistungen muss hier niemand vollbringen. Bei den Spielen geht es eher um Geschicklichkeit und Teamgeist.
1: Du suchst ja jetzt einen Job, hast du das Gefühl, du musst jetzt hier besonders irgendwie gut sein?
3: Teamwork. Wenn du mehr als Team machst, dann ist es auch für den Einzelnen etwas leichter.
0: Meinen persönlichen Teammoment habe ich bei diesem Spiel. Eine Mischung aus Kästchenhüpfen und Tic-Tac-Toe.
4: Ja! Jawohl! Sehr gut!
0: Meine Bandscheibe habe ich da längst vergessen. Und auch Patricia geht in den Spielen voll auf.
5: Also man darf sich hier auch nicht schämen, lächerlich zu machen.
1: Aber wenn jetzt alle hier in einem sterilen Raum säßen, irgendwie mit schicken Klamotten, wie wäre das im Vergleich?
5: Komplett anders. Also hier ist es, finde ich, vom Wohlfühlen. Ich komme mir nicht vor wie in einem Bewerbungsszenario. Also cool. Cool und anders.
1: Siehst ja auch anders aus gerade.
0: Dass außer mir niemand weiß, wer hier in welcher Rolle ist, trägt wohl zum Teamgeist bei. Aber haben das wirklich alle schon vergessen? Patricia zumindest hat ihre Rolle als Arbeitgeberin nebenher immer noch im Blick.
1: Also es ist ja so ein bisschen auch Denksportaufgabe. Yeah. Kannst du da irgendwie Rückschlüsse ziehen auch?
5: Ja, man kann hier sehen, wer ist der Teamplayer, wer ist vorausbrechend, wer lässt die anderen erstmal machen und guckt sich's an. Von der gruppendynamischen Sicht ist es sehr spannend für uns, ja.
0: Mit diesem großen Gruppenfoto geht der spielerische Teil des Tages zu Ende. Jetzt wird's ernst. Die Arbeitgeber geben sich zu erkennen, darunter auch Patricia und ihr Kollege vom Logistikunternehmen Karl Dischinger.
6: Seid ihr orientierungslos und wisst noch nicht so recht wohin?
7: Dann kommt doch zu uns!
0: Auf der Wiese, wo gerade eben noch alle zusammen gespielt haben, werden jetzt Bewerbungsgespräche geführt. Aaron versucht sein Glück bei einem mittelständischen Familienunternehmen.
8: Lass mich erst kurz gucken, was die machen, dass ich ein bisschen Ahnung habe. Technologie, Dienstleister, Elektro-Großhandel. Lösungsanbieter für Handwerk.
9: Ich suche eine Stelle im Bereich Sachbearbeitung Büro. Das habt ihr doch bestimmt auch bei euch.
0: Das Gespräch läuft ganz gut.
10: Gerne Mail schreiben, ich melde mich dann auf jeden Fall bei dir. Dann können wir uns in Ruhe einfach nochmal zusammen austauschen.
0: Ob am Ende wirklich ein Job dabei rausspringt, wer weiß. Patricia hat viele potenzielle Bewerber kennengelernt. Wer dann genau passt, muss sie noch sehen. Und wer nicht?
5: Ich finde es auch schön, einfach trotzdem jemand positives Feedback geben zu können, was mir heute aufgefallen ist. Weil ich denke, das kann man trotzdem auch so für sich mitnehmen.
0: Der Sport am Vormittag hat hier alle miteinander verbunden. Deswegen hat am Nachmittag nicht gleich jeder einen Job bekommen. Aber vielleicht etwas mehr Selbstbewusstsein für die weitere Suche.
11: Ja, wir machen auch ein bisschen sportlich hier weiter, denn es wird nicht nur in Deutschland gewählt, sondern auch in Russland wurde ein neues Parlament gewählt. Zum ersten Mal seit dem russischen Angriffskrieg auf die Ukraine und damit auch zum ersten Mal nehmen die 4 völkerrechtswidrig annektierten Gebiete an dieser Wahl teil. Aber ehrlich gesagt, viel zu wählen gab es da nicht so wirklich in Russland. Die Antikriegsopposition wurde direkt mal vorab ausgeschlossen und dementsprechend war es jetzt auch nicht so eine wahnsinnig große Überraschung, dass die Kreml-Partei Geeintes Russland sich gestern Abend zur Wahlsiegerin erklärt hat.
12: Letzter von 3 Wahltagen in Russland. 10 Parteien konnten per Liste gewählt werden. Von 110 Millionen Wahlberechtigten in 8 Zeitzonen. Auf den ersten Blick beeindruckend. Doch eine Partei, die alles anders machen will als der Präsident, stand nicht auf dem Wahlzettel, oder? Nun, dazu möchte ich mich nicht äußern. Man darf nicht schweigen. Das ist alles, was uns noch bleibt, um unseren Standpunkt zu vertreten. Anders Präsident Putin. Früh wählte er am Computer und war mit dem Angebot offenbar zufrieden. Sie wären gern mit dabei gewesen, die Partei Jabloka. Die einzige Partei, die an einen Frieden mit der Ukraine keine Bedingungen knüpft. Kaum zur Wahl zugelassen wurden sie schnell auch wieder ausgeschaltet.

0: geschlossen. Gestern St. Petersburg. Jabloka-Vorsitzender Nikolai Rybakow macht seine Stimme ungültig. In leuchtend grüner Schrift schreibt er für die Freiheit, für den Frieden, Jabloka. Erstmals wurde bei einer Duma-Wahl auch in den vier ukrainischen Regionen abgestimmt, die Russland nach Beginn des Ukraine-Kriegs völkerrechtswidrig für annektiert erklärte. Am Abend dann erste Ergebnisse von der Zentralen Wahlkommission. Fast 57,5% für Putins geeintes Russland, nach Auszählung von knapp 14% der Stimmen. Ein klarer Sieg sei wahrscheinlich.
1: Bei so vielen Wahlen brauchen wir ein bisschen Zerstreuung hier heute. Wir haben Musik zu Gast auf der kleinsten Bühne der Welt. Und zwar, sagen wir mal, der Indie-Pop-Export aus Deutschland.
2: Giant Rooks werden heute Morgen bei uns sein, gibt ein neues Album. Sie werden auf große Tour gehen, natürlich auch in Deutschland. Und auch zu uns kommen.
1: Und zu uns kommen. Und wir hören mal rein in all das, was Giant Rooks schon in den letzten Jahren so geschafft hat.
3: Giant Rooks. Sie haben geschafft, wovon viele deutsche Bands nur träumen, international erfolgreich zu sein. Frontmann Frederik Grabe ist ein großartiger Live-Performer. Bei Konzerten auf der ganzen Welt reist er Tausende von Fans mit.

0: Im Oktober erscheint das dritte Album der Band. Titel: If Heaven Exists, This Might Be It. Eine Aufforderung, das Glück zu suchen, gerade in Krisenzeiten. Es ist ein Album der musikalischen Extreme, das, wie sie selbst sagen, wütendste und zugleich sanfteste ihrer Bandgeschichte. In der kommenden Woche gehen Giant Rooks auf Deutschlandtour.
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2: Ja, es war schön. Ich habe mich natürlich riesig gefreut, in Deutschland wieder auf dem Platz zu sein. Das ist schon immer ein Highlight und wie ich auf dem Platz schon gesagt habe, ich finde, das ist der echte Davis Cup dieses Wochenende gewesen.
3: Ja, für Deutschland on Tour. Schönen guten Morgen zum frühen Sport. Alexander Zverev und das Davis Cup Team. Und sie gewannen gestern mit 3:1 am Ende ihre Partie. Und da maßgeblich verantwortlich natürlich Alexander Zverev mit 2 Siegen und auch das Doppel Kravitz-Pütz. Und das heißt am Ende 3:1. Jetzt geht es im November nach Bologna um die größte Salatschüssel des Weltsports, nämlich um den Davis Cup. Ja, und dann haben wir schon mal die Siege parat fürs deutsche Davis Cup-Team. Aber wir machen mit Siegen weiter in der Fußball-Bundesliga, nämlich mit dem SC Paderborn. Und die freuten sich natürlich doppelt, weil in der ersten Saison feierten sie gestern und sie schossen sogar Tore. Castaneda, 29. Minute mit dem 1:0, Marino zum 2:0 in der 42. Dann gab es einen Hoffenheimer Treffer durch Dagim. Aber Tigges am Ende mit diesem Kopfball zum 3:1 in der 69. Minute. Und das war natürlich Grund zum Jubeln für Paderborn. Und die Schalker, was haben die gemacht? Denn Paderborn ist ja Aufsteiger, die Schalker und Elversberg auch. Und die trafen gestern dann aufeinander auf Schalke und Edin Dzeko. Der Schalker, der jetzt ja schon irgendwie 40 Jahre alt ist und gestern zum ersten Mal wieder an der Startelf stand, sagte am Ende: Wenn du nicht gewinnen kannst, darfst du zumindest nicht verlieren. Ja, 0:0.
4: Muslic 0, Wagner 0. Das Duell der Aufsteiger aus Schalke und Elversberg endet torlos. Aber unzufrieden ist trotzdem irgendwie keiner.
5: Ich glaube, aus Elversberg, nicht gierig werden, ist immer keine so schlechte Eigenschaft. Auf der einen Seite viel wollen, aber auf der anderen Seite auch die Bodenhaftung nicht verlieren. Ich glaube, wenn man als Elversberg hier einen Punkt holt und dann so spielt, wie wir es getan haben, ich glaube, dann sollte man schon ein Stück weit zufrieden sein.
4: Zumal der FC Schalke 04 auch ganz passabel startet. Karaman sieht Dzeko in der Mitte, pinkert auf der letzten Rille. Der Elversberger Kapitän mit einer harten Prüfung für den eigenen Keeper. Am nächsten dran an einem Tor ist nach diesem Freistoß Nikola Katic. Manchmal versteht man es nicht. Erst recht auf Schalke.
6: Wir haben letzte Woche 3 gemacht, auswärts. Also wir haben schon die Präzision. Aber heute waren wir vielleicht ein wenig zu unsauber in unseren Abschlüssen.
4: Sauber weggegrätscht wird dagegen einiges. Schalkes Hasan Kurucay, 17 gewonnene Zweikämpfe. Am Ende aber nochmal Elversberg. Die SVE-DNA ist Offensive. Kempel, Petkoff. Es soll nicht sein an diesem Sonntagabend auf Schalke. Keiner trifft. Gefeiert wird aber trotzdem. Nach 4 Bundesligaspielen auch zu Recht.
3: Ja, mehr zu den Tabellen dann auf sportschau.de. Und hier noch ein Ergebnis. Leverkusen schlägt Leipzig gestern am Sonntag mit 2:0. So, und damit zum Handball. Und da ist es ja immer interessant, wer verliert als Erster. Die große Frage jetzt, ein Spitzentrio mit 5 Siegen. Und dann traf es gestern dann erstmals den SC Magdeburg. Der deutsche Meister nämlich verlor in Melsungen und hat jetzt erstmal eine Niederlage auf dem Konto.
7: So jubelst du, wenn du gerade der deutschen Handballmannschaft der vergangenen Jahre die erste Saisonniederlage beigebracht hast. Melsungen schlägt den SC Magdeburg mit 37:34 in einem Spiel, über das man sowohl in Hessen als auch in Sachsen-Anhalt noch lange sprechen wird. Denn der deutsche Meister hätte in der Rothenbachhalle auch so richtig unter die Räder kommen können, weil von Beginn an fast nichts funktioniert. Es sind die Technik- und Regelfehler, die dem SCM zu schaffen machen, Melsungen einfache Treffer ermöglichen. Bereits nach 5 Minuten ist die MT mit 4 Toren weg. Die Anfangsviertelstunde wirkt ein wenig wie die Wiederholung von ein und derselben Szene. Vorne kommen die Pässe nicht an und Melsungen kontert eiskalt. Selten hat man die Magdeburger in den letzten Jahren so abwesend spielen sehen. Der SCM steht gestern Abend vollkommen neben sich. Und auch wenn sich die Gäste zur Pause dank Felix Klar wieder etwas herankämpfen können, ein 19:14 nach 30 Minuten ist ein einziges Melsunger Ausrufezeichen. Und auch Durchgang 2 beweist, warum viele die Melsunger in dieser Saison weit oben sehen. Die Hessen liefern am gestrigen Abend über weite Phasen das perfekte Spiel ab, ziehen zwischenzeitlich mit 9 Toren davon. Dass es aber ergebnistechnisch im Rahmen bleibt, hat der SC Magdeburg seiner Schlussviertelstunde zu verdanken. Ein 6:0-Lauf bringt den Meister wieder auf 3 Tore heran. Doch die MT bleibt am Ende cool, bringt die Führung über die Zeit und sorgt für das erste richtig große Ausrufezeichen der noch jungen Handball-Bundesliga-Saison.
3: Und bei den Ergebnissen von gestern im Überblick lässt sich sagen, man muss gewinnen am Sonntag mit 37 oder mit 33 Toren. Also Melsungen hat gewonnen, Flensburg mit dem gleichen Erlebnis gegen Hamburg. Dann der Bergische HC unterliegt den Füchsen Berlin auch 26:37. Und dann Lemgo-Lipp gegen Erlangen 28:33. Und ein Auswärtssieg auch für Gummersbach mit 36:33. Das war's von mir vom Sport.
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8: Ist eigentlich ganz schön, dass wir ein bisschen was Sportliches zwischendurch haben, oder?
9: Finde ich auch. Aber wie du siehst, tippel ich hier schon wieder rum, weil ich bin schon Vorbereitungen und Korrespondenten gleich zu sprechen in Schwerin.
8: Ja.
9: Mecklenburg-Vorpommern sind wir unterwegs, wir sind in Berlin, also ich
8: aber
9: arbeite
8: nicht zu
9: vor.
8: Vergessen, dass wir auch in Russland noch unterwegs sind heute.
9: Richtig.
8: Da ist nämlich auch ein Parlament gewählt worden.
9: Gut,
8: allerdings,
9: dass du mich erinnerst.
8: Ich glaube, weniger demokratisch, aber gute Erinnerung.
9: Wir schauen auf jeden Fall auf ziemlich viel Aktuelles und das tun wir auch in Hamburg.
8: Thorsten Schröder ist da.
9: Guten Morgen bei der Tagesschau.
10: Schönen guten Morgen. Die AfD hat die Landtagswahl in Mecklenburg-Vorpommern gewonnen. Die CDU ist an der 5%-Hürde gescheitert und verpasst damit das erste Mal in der bundesdeutschen Geschichte den Einzug in ein Landesparlament. Laut vorläufigem Endergebnis kommt die AfD auf 38,2%, gefolgt von der aktuell regierenden SPD mit 35,5%. Die Linke schafft 6,5%, Grüne 5,7%. Die CDU erhält 4,9% der Stimmen und ist damit ebenso wie das BSW mit 4,8% und die FDP mit 1% nicht im Landtag vertreten. AfD sieht klaren Regierungsauftrag in Mecklenburg-Vorpommern. Der Ministerpräsidentenkandidat Holm sagte, die Wähler wollten Veränderungen. Seine Partei habe dafür ein starkes Mandat bekommen. Allerdings möchte keine der anderen Parteien mit der AfD koalieren. Holm sagte, man werde trotzdem Gespräche suchen. Linkspartei gewinnt Abgeordnetenhauswahl in Berlin. Laut dem vorläufigen Ergebnis kommt die Partei auf 25,7%. Die derzeit regierende CDU erreicht 18,8, die AfD 16,3%. Die Grünen landen bei 14,3%, die SPD bei 12,1. Das BSW und die FDP verpassen mit 4,7 und 2,5% den Einzug ins Parlament. Linkspartei will regierende Bürgermeisterin in Berlin stellen. Die Spitzenkandidatin Eralp sagte, sie wolle die Vergesellschaftung von Immobilienunternehmen, für die die Linke im Wahlkampf geworben hatte, auch in einer Koalition durchsetzen. Mögliche Partner für die Partei könnten die Grünen und die SPD sein. Kanzler Merz will im Amt bleiben, trotz schlechter Wahlergebnisse der CDU, insbesondere in Mecklenburg-Vorpommern. Er wolle den eingeschlagenen Reformkurs fortsetzen und Deutschland voranbringen, so Merz unmittelbar nach Veröffentlichung der Wahlprognosen um 18 Uhr.
11: Ich gehe sogar so weit und sage, diese Reformen sind das Mittel gegen das autoritäre Gift, das mit der Faszination des Autoritären immer tiefer in unsere Gesellschaft eindringt. Was jetzt zu tun ist, erfordert Rückgrat, Standhaftigkeit und Geduld. Ich werde das aufbringen, als Parteivorsitzender der CDU und vor allem als Bundeskanzler unseres Landes.
10: Die Tagesschau meldet sich wieder um 6.30 Uhr. Jetzt zurück nach Köln zu Julia Schöning und Susan Link.
8: Genau so ist es. Heute mal ein Doppel-Frauen-Power hier auf dem Sofa. Schön,
9: absolut,
8: dass Sie da sind.
9: So ist das. Ich hoffe, Sie können es verkraften. Um kurz nach 6 Uhr im ARD-Morgenmagazin. Wir schauen direkt auf die Themen. Hatten ja gerade schon eine gute Vorlage, den Ton von Kanzler Merz.
8: Genau. Wir schauen genau auf die Ergebnisse der Landtagswahlen und was für Signale eben auch ausgehen von Berlin und aus Mecklenburg-Vorpommern an die Bundespolitik. Das ordnen wir gleich ein. Mhm.
9: Außerdem machen wir einen Perspektivwechsel. Angehörige von Demenzerkrankten können wahrnehmen, wie es eigentlich ihren von erkrankten Familienmitgliedern geht. Wie das funktioniert, gucken wir gleich drauf.
8: Und 3 Tage lang wurde auch in Russland ein neues Parlament gewählt. Allerdings, das kann man schon mal sagen, weniger demokratisch, als wir das hier so kennen. Wir ordnen das gleich mal ein, was bei diesen Wahlen herausgekommen ist.
9: So, der Herbst ist schon spürbar da, aber es wird eine recht entspannte Woche, oder?
12: Genau, also vor allem nachts wird es etwas kälter. Das merken wir dann schon, dass der Herbst naht. Übrigens fängt er ja am Mittwoch dann auch auf dem Kalender bzw. astronomisch an.
9: So, meteorologisch haben wir ihn ja schon
12: genau.
9: Mit den Aussichten.
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12: Guten Morgen und herzlich willkommen, obwohl es heute natürlich noch etwas stürmisch ist, vor allem an der Ostsee noch längere Zeit. Wir schauen zusammen auf die Wetterkarte und sehen dann hier diese weißen Linien, die relativ dicht beisammen liegen. Also hier noch recht kräftiger Nordwestwind, aber das Hoch namens Zander wird von Westen her für Wetterberuhigung sorgen. Auch letzte Schauer klingen heute ab im Verlaufe des Tages. Und wir sehen auf dem Radarfilm dann noch Reste der Kaltfront aus der Nacht, die sich dann hier bis zu den Alpen vorgearbeitet hat. Hier gibt es dann heute Vormittag zumindest noch Regen. Am Nachmittag sollte das vorbei sein. Und wir sehen hier ein paar Schauer, die von der Nordsee über Schleswig-Holstein dann in Richtung Mecklenburg-Vorpommern und Berlin-Brandenburg vorankommen. Das ist dann im Prinzip auch schon die Verteilung für den heutigen Vormittag. Die Schauer dann von Schleswig-Holstein bis nach Brandenburg, zum Teil bis in den Osten von Sachsen. Direkt am Alpenrand noch leichte Regenfälle, die aber langsam abklingen, vor allem Richtung Saarland, Rheinland-Pfalz, durchaus mal ein paar Nebelfelder. Und auch im Westen durchaus mal ein paar stärkere Wolkenfelder, die bis zum Bayerischen Wald reichen. Dort fällt aber kein Regen. An der Küste gibt es noch Sturmböen, also Windstärke 9 durchaus. Am Nachmittag wird es dort aber weniger. Ein freundlicher Mix aus Sonne und Wolken. Letzte dichtere Wolken noch in der Mitte und im Südosten. Und vor allem hier von Brandenburg bis nach Ostsachsen immer noch ein paar Schauer. Die Temperatur an der Ostsee 17 bis 18 Grad maximal. In Richtung Südwesten weiterhin durchaus 20 bis 22 Grad. Dort also die höchsten Werte. Und der Wind weht über der Ostsee zum Teil noch mit Stärke 6 Böen. Anfangs bis Stärke 9 Tendenz. Aber abnehmend. Für alle anderen ist er eh nur schwach oder im Südwesten sogar nur eine leichte Brise. Der Trend für die nächsten Tage. Nach örtlichem Nebel wird es tagsüber dann für viele wechselnd bewölkt sein und trocken, im Südwesten sogar noch sommerlich warm. In der Nacht zum Donnerstag regnet es im Westen. Tagsüber zieht das Ganze über Ostdeutschland dann ab und über Bayern. Am Freitag dann schon wieder für alle trocken bei angenehmen Temperaturen.
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9: Wenn der Bundeskanzler schon vorab ankündigt, dass er direkt nach den ersten Hochrechnungen vor die Presse treten wird, dann kann man erahnen, worum es am gestrigen Abend ging. Es waren die beiden letzten Landtagswahlen dieses Jahres, Mecklenburg-Vorpommern und Berlin. Und so unterschiedlich die Ergebnisse dann in den Bundesländern auch waren, es gibt gemeinsame Punkte. Die AfD legt deutlich zu, die Kanzlerpartei CDU verliert. In Berlin ist es der Posten des regierenden Bürgermeisters, im Norden ist es ein kompletter Absturz.
14: Es ist ein Desaster.
15: Wie groß das Desaster für die CDU tatsächlich ist, wusste Friedrich Merz da noch nicht. Zum ersten Mal an der 5%-Hürde gescheitert, raus aus dem Parlament in Schwerin. Zum ersten Mal in der Geschichte der Bundesrepublik ist die CDU in einem Landtag nicht mehr vertreten. In Berlin will Merz am Reformkurs und seinem Amt festhalten.
14: Was jetzt zu tun ist, erfordert Rückgrat, Standhaftigkeit und Geduld. Ich werde das aufbringen, als Parteivorsitzender der CDU und vor allem als Bundeskanzler unseres Landes.
15: Das könnte mit der SPD jetzt schwieriger werden. Denn Ministerpräsidentin Manuela Schwesig hat auch mit der Kritik an den Reformen so viel Boden gut gemacht. SPD-Parteichef Klingbeil offen für Änderungen.
16: Ich nehme das sehr ernst, dass da eine Verunsicherung bei den Menschen ist. Und es gibt Punkte, die Altersteilzeit, die Rente nach 45 Beitragsjahren. Da müssen wir jetzt Lösungen finden.
15: Die AfD fordert nach den Wahlergebnissen Konsequenzen, auch auf Bundesebene. Bundeskanzler Merz solle zurücktreten. Die neue Volkspartei, das sei die AfD.
17: Denn die Ergebnisse nicht nur in Ostdeutschland, sondern auch vor allen Dingen im Bund sind Ausfluss dieser Brandmauerpolitik. Und dementsprechend sollte man sich sehr früh und schnell an einen Tisch setzen und vernünftig reden.
15: Aber reden will weiterhin niemand mit der AfD, jedenfalls nicht über Koalitionen. Eine Koalition zu bilden könnte auch für die Berliner Wahlsiegerin, die Linke, schwierig werden.
18: Wir haben gesagt, wenn wir als Linke regieren, dann wollen wir auch vergesellschaften. Und dabei bleiben wir. Es hat einen Volksentscheid gegeben in Berlin mit einer glatten Mehrheit. Und wir wollen den Mehrheitswillen der Berlinerinnen und Berliner auch ernst nehmen.
15: Der Job im Kanzleramt ist nach diesem Wahlabend jedenfalls nicht leichter geworden.
9: Ja, und besonders schwierig ist es natürlich, das haben wir gerade schon gehört, in Mecklenburg-Vorpommern für die CDU ausgegangen. Und da wollen wir heute Morgen mal hinschauen, und zwar ans Schloss in Schwerin. Unser Kollege Tim Dietrichs ist da heute Morgen. Schönen guten Morgen dorthin. Die AfD gewinnt, die SPD auf Platz 2, die CDU ist raus. Ein unglaubliches Ergebnis. Wie gehen die Parteien jetzt damit um?
19: Naja, ganz unterschiedlich natürlich. Also die AfD, du hast es schon gesagt, hat deutlich gewonnen. Die Partei natürlich zufrieden. Sie hat auch angekündigt, sie will regieren, zumindest theoretisch. Sie will jetzt auch Einladungen für Gespräche verschicken an die anderen Parteien. Aber sie weiß wahrscheinlich auch, dass die anderen Parteien diese nicht annehmen werden. Das haben die anderen drei Parteien im Landtag, die in den Landtag eingezogen sind, nämlich so angekündigt. Für die SPD, die deutlich auf Platz 2 liegen, sieht es ganz anders aus. Die haben deutlich realistischere Optionen, eine Regierung zu bilden. Für die alte Regierung zwischen SPD und Linke reicht es nicht mehr. Nimmt man die Grünen dazu, dann reicht es wieder deutlich. Das heißt, die SPD hat eine deutlich realistischere Aussicht auf eine Koalitionsbildung. Und schauen wir noch mal auf die CDU, die ja hier aus dem Landtag hinter mir rausgeflogen ist gestern Abend. Bei der Partei ist der Schock natürlich riesig. Es gab in der Nacht wohl auch noch ein Krisentreffen hier in Schwerin. Philipp Amthor soll dabei gewesen sein, Daniel Peters, der Spitzenkandidat hier in Schwerin. Der Schock natürlich riesengroß, und deswegen wollte die Partei irgendwann in der Nacht dann auch gar keine Interviews mehr geben.
9: Gibt es denn einen kleinen Hinweis darauf, warum es so schlecht für die CDU ausgegangen ist?
19: Ja, gibt es. Da kann man zum Beispiel nach Berlin schauen. Die Menschen hier in Mecklenburg-Vorpommern sind extrem unzufrieden mit der Bundesregierung, besonders mit der Rolle der CDU in der Bundesregierung und ganz besonders mit Friedrich Merz. Also die Beliebtheitswerte von Friedrich Merz bei den Menschen, bei den Wählerinnen und Wählern hier in Mecklenburg-Vorpommern wirklich katastrophal. Mehr als 90% der Menschen waren unzufrieden mit der Arbeit von Friedrich Merz. Und das schlägt sich dann natürlich auch an den Wahlergebnissen hier wieder. Aber man muss auch sagen, auch hier im Wahlkampf in Mecklenburg-Vorpommern wurde die CDU so ein bisschen zwischen den beiden Polen, zwischen der AfD und der SPD, aufgerieben und hat Wählerstimmen an die beiden Parteien verloren.
9: Man kann es im Hintergrund ein bisschen erahnen. Tim Dietrichs steht vor dem Schloss Schwerin. Vielen Dank für die Einschätzungen. Ein Bundesland, in dem gewählt wurde gestern Abend. Und wir haben es gerade schon gehört, dieser Zweikampf, wo vermeintlich andere Parteien zerrieben wurden, war besonders spannend. Die AfD stärkste Partei geworden, die SPD mit einer doch auch noch beeindruckenden Aufholjagd. Was hat den Ausschlag gegeben für diesen Zweikampf? Das schaut sich Jörg Schönborn in unserem Wahlstudio in Schwerin.
20: Zum dritten Mal ist die AfD bei einer Landtagswahl stärkste Partei nach Sachsen-Anhalt in Mecklenburg-Vorpommern. Allerdings 5 Punkte unter dem dortigen Rekordergebnis. Dabei sind die Länder von ihrer Struktur her sehr ähnlich. Geringstes Einkommen, große Abwanderung, große Unzufriedenheit. Woran liegt das? Was ist besonders an dieser Wahl in Mecklenburg-Vorpommern? Zunächst mal ist natürlich ein AfD-Ergebnis von über 38%, mehr als verdoppelt gegenüber der letzten Wahl, ein großer Erfolg. Wir haben hier die Werte für die verschiedenen Berufsgruppen aufgetragen und sehen, wieder mal sind es die Berufstätigen, Arbeiter, Angestellte 52, 43%, Selbstständige 47%, bei denen die Partei überdurchschnittlich abschneidet, unterdurchschnittlich bei den Rentnerinnen und Rentnern. Die AfD trifft den Ton für Menschen, die arbeiten, die Geld verdienen, die davon leben, aber eben offenbar in der großen Sorge sind, dass dieses Geld nicht mehr reicht oder dass sie vielleicht einfach nicht fair und angemessen bezahlt werden. Wie schon in Sachsen-Anhalt sehen wir auch in Mecklenburg-Vorpommern deutlich steigende Kompetenzwerte für die AfD auf allen Feldern. Aber hier gibt es einen Unterschied. Hier gibt es nämlich eine andere starke Partei, und das ist die SPD. Ich baue das mal auf und lenke den Blick mal zunächst nur auf die Kompetenzwerte der AfD. Da sehen wir 26% soziale Sicherheit, 28% ostdeutsche Interessen vertreten. Das sind schon starke Werte, die die Partei vorher nicht hatte, am höchsten Kriminalitätsbekämpfung und in der Asyl- und Flüchtlingspolitik. Allerdings kann die SPD anders als in Sachsen-Anhalt dagegenhalten. Bei sozialer Gerechtigkeit behält sie den Vorsprung, bei Bildungspolitik, selbst bei der Vertretung ostdeutscher Interessen. Hier im Land ist letztlich die AfD nur mit der Nase vorn bei ihren klassischen Feldern Kriminalität und Asyl. Und das hat einen Grund. Und der liegt weniger im politischen Angebot der Konkurrentin SPD als in der Person, im personellen Angebot. Manuela Schwesig ist hier gegen den nicht so bekannten AfD-Spitzenkandidaten Leif Erik Holm angetreten. 61% zufrieden mit Schwesig, 28% mit Holm. Das hier ist aber interessant. Fast 30% sagen, den kann ich gar nicht beurteilen. Dafür kenne ich ihn nicht gut genug. Und das ist eben auch ein entscheidender Unterschied zum strahlenden und sehr gut bewerteten Ulrich Siegmund in Sachsen-Anhalt. Die AfD wächst. Gut 38% sind ein starkes Ergebnis. Aber begrenzt werden kann sie offenbar mit einer starken Persönlichkeit im Ministerpräsidentenamt oder in der Spitzenkandidatenfunktion einer anderen Partei.
8: Ja, und die Unzufriedenheit der Bevölkerung mit der Bundesregierung konnte man eben auch ganz gut nachschauen gestern bei den Wahlergebnissen aus Berlin. Denn da wurde das schwarz-rote Regierungsbündnis sehr, sehr klar abgewählt. Und die Linke gewinnt und verdoppelt ihr Ergebnis. Und das ist historisch, denn das ist jetzt zum ersten Mal seit der Wende so, dass sie ein Abgeordnetenhaus für sich übernimmt. Markus Rehr ist unser Korrespondent aus Berlin, heute vom Alexanderplatz zugeschaltet. Wenn ich richtig informiert bin, Donat hat schon gesagt, ein bisschen Sturm bei dir, Markus, in Berlin. Kann man auch davon ausgehen, dass so eine Regierungsbildung in Berlin auch schwierig sein wird? Ein bisschen stürmisch? Guten Morgen.
0: Ja, guten Morgen nach Köln, guten Morgen, liebe Zuschauerinnen und Zuschauer. Na, es ist ein bisschen böig hier heute Morgen. Stürmische Zeiten für die politischen Verhältnisse würde ich eher nicht sagen. Aber spannend wird es auf jeden Fall in den nächsten Tagen. Spannend die Frage, wie wird Elif Eralp, die Spitzenkandidatin und Siegerin der Berlinwahl hier, ihre Koalition zusammenbekommen in den nächsten Tagen, in den nächsten Wochen. Ich habe mich umgehört, hier auf dem Alexanderplatz hinter mir sind schon einige Leute unterwegs. Sehr hektisch, sehr eilig natürlich auf dem Weg zur Arbeit. Und das spiegelt so ein bisschen das Wahlergebnis wieder. Leichte Mehrheit für die Linkspartei. Die meisten hier, die ich gesprochen habe, heißen das Ergebnis gut. Es gibt aber auch Stimmen dagegen. Ein Berliner auf dem Weg zur Arbeit sagte mir, die Linkspartei im Roten Rathaus, schlimmer kann es ja wohl nicht kommen.
8: Ja, und da stellt sich natürlich auch die Frage, wo sind denn da Schnittmengen, wo wird es schwierig, wenn es jetzt genau darum geht, eben auch Mehrheiten zu bilden in Berlin?
0: Ja, für Elif Eralp und die Linkspartei gibt es hier in Berlin vor allen Dingen zwei Knackpunkte. Die Linkspartei hat ja sehr stark auf das Thema Wohnen und Mieten fokussiert, hat das zu ihrem Thema gemacht, stark emotionalisiert und zu einer Gerechtigkeit.

0: als Frage hochgejazzt. Und da ist jetzt die Frage, kann Elif Eralp und ihre Linkspartei das wirklich einlösen? Hauptanliegen ist ja die Vergesellschaftung oder Enteignung großer Immobilienkonzerne, damit die Mieten runtergehen. Und da ist recht wahrscheinlich, dass die SPD zum Beispiel da nicht mitgehen würde und auch die Grünen sind verhalten. Das wird also knifflig für Elif Eralp und die Linkspartei.
1: Könnte es denn dann, Markus, am Ende doch noch so sein, dass die CDU an die Regierung kommt, wenn es auf der anderen Seite keine Bildung gibt?
0: Stand jetzt, soweit ich weiß, ist das möglich. Die CDU könnte, wenn es mit der Linkspartei, den Grünen und der SPD nicht klappt, mit den Grünen und der SPD zusammengehen und dann doch noch ins Rote Rathaus einziehen.
1: Markus Rehr live aus Berlin, ganz herzlichen Dank für die Einordnung am Tag nach den Wahlen eines Abgeordnetenhauses in Berlin. Und wir bleiben thematisch noch bei den Wahlen, wechseln aber das Land und schauen nach Russland. Dort haben die Menschen auch ein neues Parlament gewählt, und zwar 3 Tage lang. Zum ersten Mal seit dem russischen Angriffskrieg auf die Ukraine hat das stattgefunden. Und damit nehmen auch zum ersten Mal die 4 völkerrechtswidrig annektierten Gebiete teil an dieser Wahl. Aber wirklich viel zu wählen gab es nicht, denn die Antikriegsopposition wurde ausgeschlossen. Und so hat sich dann eben auch die Kremlpartei Geeintes Russland gestern schon als Siegerin erklärt.
2: Letzter von 3 Wahltagen in Russland. 10 Parteien konnten per Liste gewählt werden. Von 110 Millionen Wahlberechtigten in 8 Zeitzonen. Auf den ersten Blick beeindruckend. Doch eine Partei, die alles anders machen will als der Präsident, stand nicht auf dem Wahlzettel, oder? Nun, dazu möchte ich mich nicht äußern. Man darf nicht schweigen. Das ist alles, was uns noch bleibt, um unseren Standpunkt zu vertreten. Anders Präsident Putin. Früh wählte er am Computer und war mit dem Angebot offenbar zufrieden. Sie wären gern mit dabei gewesen, die Partei Jabloka. Die einzige Partei, die an einen Frieden mit der Ukraine keine Bedingungen knüpft. Kaum zur Wahl zugelassen, wurden sie schnell auch wieder ausgeschlossen. Gestern St. Petersburg. Jabloka-Vorsitzender Nikolai Rybakov macht seine Stimme ungültig. In leuchtend grüner Schrift schreibt er für die Freiheit, für den Frieden, Jabloka. Erstmals wurde bei einer Duma-Wahl auch in den 4 ukrainischen Regionen abgestimmt, die Russland nach Beginn des Ukraine-Kriegs völkerrechtswidrig für annektiert erklärte. Am Abend dann erste Ergebnisse von der Zentralen Wahlkommission. Fast 57,5% für Putins Geeintes Russland, nach Auszählung von knapp 14% der Stimmen. Ein klarer Sieg sei wahrscheinlich.
1: Ja, und wir müssen uns all das einordnen lassen von Norbert Hahn, unserem Korrespondenten in Moskau. Guten Morgen erstmal zu dir, Norbert. Es wird ja immer noch ausgezählt. Was weißt du über das vorläufige Ergebnis Stand heute Morgen?
3: Das vorläufige Ergebnis wird es nach deutscher Zeit um gegen 10 Uhr geben. Aber wir haben schon mehr als 80% ausgezählter Stimmen. Und da liegt das geeinte Russland mittlerweile bei gut 57%. Also das ist ein ziemlich gutes Wahlergebnis, wäre ein ziemlich gutes Wahlergebnis, wenn es dabei bliebe. Wenn man dann die Direktmandate dazu nimmt, dann würde das geeinte Russland in der Duma, im Parlament hier, die 450 Sitze zählt, auf 308 kommen. Und das wäre eine verfassungsgebende Mehrheit. Das ist mehr als beim letzten Mal. Also es sieht dann so aus, dass Wladimir Putin einmal mehr sozusagen mit so einem Ergebnis durchmarschieren könnte.
1: Durchmarschieren, aber natürlich die Frage auch, wie frei waren denn diese Wahlen überhaupt? Kann man da wirklich von einem fairen Wahlgang sprechen? Gab es Wahlbeobachter? Was hast du da mitbekommen?
3: Ja, von außen, die EU hat es ja schon einsortiert, wird es heute wahrscheinlich auch noch mal tun. Sie sprechen nicht von fairen Wahlen. Die Opposition, ein Großteil der Opposition sitzt ja im Ausland, spricht nicht von fairen Wahlen. Und auch die Parteien hier haben zum Teil bemängelt, dass Wahlbeobachter ausgesperrt wurden. Das waren nicht nur die Jablokos, die Partei, um die es hier viel ging, die Antikriegspartei. Es waren auch die Kommunisten, die sich beschwert haben. Und auch die kleine Partei Neue Leute, die aber auch ein paar Stimmen eingesammelt hat. Also freie Wahlen, nicht.
1: Kurze Antwort bitte auf die Frage nochmal. Wie beeinflusst denn das Ergebnis jetzt überhaupt den Verlauf des Krieges und auch Putins Politik?
3: Putin wird sich bestätigt fühlen, dafür war das Ganze ja auch da. Putin wird sich bestätigt fühlen, er wird neue Legitimation fühlen, um innenpolitisch und aber eben auch gerade außenpolitisch. Und das bedeutet vor allen Dingen natürlich, was den Krieg angeht, die Kriegspolitik, so weitermachen zu können wie bisher.
1: Norbert Hahn live aus Moskau zu den Wahlen in Russland. Ganz herzlichen Dank für den Moment. Ja, so ein Schlüssel liegt in Ihrer Hand und Sie ahnen vielleicht nur noch, dass der irgendwie wichtig ist, aber Sie wissen nicht mal, wofür dieser Schlüssel überhaupt da ist. Für Menschen mit Demenz können vertraute Dinge genauso fremd werden. Und für die Menschen an Ihrer Seite ist dann oft schwer vorstellbar, wie sich das genau anfühlt. Und vielleicht macht gerade dieses Nichtverstehen ja auch ein bisschen Angst. In Frankfurt kann man deshalb für einen Moment selbst einmal die Perspektive wechseln und in diese Welt eintauchen mit Hilfe eines Demenz-Simulators.
4: Das Runde will einfach nicht ins Becherlein, der Knopf so gar nicht ins Loch und beim Tischdecken zuerst das Essen oder zuerst das Geschirr. Alltägliche Situationen, die für viele demenzkranke Menschen total kompliziert sind. Ein Demenzparcours in Frankfurt ermöglicht Angehörigen jetzt den Perspektivwechsel.
5: Das ist jetzt die Kartoffel. Die darf man so nehmen. Und jetzt bin ich schon ratlos. Moment mal.
4: Gar nicht so leicht, die Sache mit Messer und Gabel, wenn alles spiegelverkehrt ist. Wie erlebt ein Mensch die Welt, dem Routinen langsam entgleiten? Diese Frage beschäftigt auch Stefan Wächtershäuser.
5: Meine Mutter, als sie aus dem Urlaub kam, war so eine Vergesslichkeit. Genau gesagt, sie hat geglaubt, sie könnte meinen Vater besuchen, der im Krankenhaus sei. Der ist aber vor 5 Jahren gestorben.
4: Der Parcours führt in mehreren Stationen durch den Demenzalltag. Beim Abendessen, beim Autofahren oder beim Anziehen. Hier künstlich verkompliziert durch Handschuhe.
6: Ja, es nervt, ne? Es kommt einem so ein bisschen vor, wie wenn man eine Nähnadel mit dem Faden reinmacht und die Öse zu klein ist.
4: Aus Frust soll hier Verständnis wachsen. Wächtershäuser hilft die Simulation, um zu erkennen,
5: dass ich möglichst die Dinge einfacher gestalte. Je komplizierter sie sind, umso mehr Stress liegt da drin.
4: Stress reduzieren, Demenz akzeptieren. Dafür wirbt auch das Bürgerinstitut.
7: Es ist ein Teil unserer Gesellschaft, denn unsere Gesellschaft wird älter. Menschen mit Demenz werden mehr. Sie fahren Auto, sie gehen einkaufen, sie sind in unseren Alltagssituationen.
4: Der Parcours endet nach 13 Stationen. Die Aufgabe, Demenz als gesellschaftliche Normalität zu begreifen, fängt für viele erst an.
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9: Bayer Leverkusen kann gewinnen. Im Heimspiel gegen Leipzig haben sie das geschafft. 2-0 hieß es am Ende. Schick in der 44. Minute in Halbzeit 1. Und dann gab es noch Miguel Guterres in der 57. Minute mit dem 2-0. Und damit war klar, Bayer Leverkusen schlägt Leipzig. Und das bedeutet, na, Leipzig wartet nach 2 Niederlagen in der Fremde weiterhin so nach einem auf einen Knackpunkt. Und Miguel de Michelis wird sich fragen, was kann man da am Ende noch machen? So, und diese Frage, schönen guten Morgen zum frühen Sport, wird sich beim SC Paderborn jetzt nicht mehr gestellt, weil die hatten ja bisher nicht gewonnen und auch Torflaute gehabt. Gestern beendeten sie die Torflaute im Spiel gegen Hoffenheim und blicken jetzt wahrscheinlich in der Bundesliga positiver in die Zukunft.
10: Dieser Sieg für den SC Paderborn, eine echte Erlösung, viel ausgelassener, lässt sich kaum jubeln.
11: Natürlich muss ich schon sagen, es ist sehr erleichternd heute. Dieses Heimspiel, Flutlicht, Sonntagabend, diesen Spieltag vor der Länderspielpause so abzuschließen, ist sehr geil.
10: Die ersten 3 Spieltage waren Ralf Kettemanns Paderborner Sieg und vor allem torlos geblieben. Die Ostwestfalen in den dunklen Trikots brechen gegen Hoffenheim den Torlos-Bann nach etwas weniger als einer halben Stunde. Santiago Castaneda hat Glück, dass sein Schuss unhaltbar abgefälscht wird. Paderborn ist in der ersten Hälfte die zielstrebigere Mannschaft. Kurz vor der Pause enteilt Kurda der TSG-Defensive und Stefano Marino schließt zum 2-0 ab. Paderborn effektiv und vor dem Tor einfach zupackend. In der zweiten Hälfte dann ein ganz anderes Bild. Plötzlich spielen nur noch die Gäste. Hoffenheim kommt nur 5 Minuten nach dem Seitenwechsel zum Anschluss. Adam Dagim vollendet nach Vorlage von Mörstedt. Doch Paderborn kontert sich zum Sieg. 69. Minute, Co-Produktion von 2 Einwechselspielern.

0: Gegenspielern. Flanke Sticker und Kopfball. Steffen Tigges ohne großes Tempo, aber mit Maßarbeit zur Entscheidung. Und zum ersten Paderborner Sieg in der Bundesliga nach 6,5 Jahren.
1: Wir haben echt hart dafür gearbeitet, dass wir jetzt hier stehen dürfen mit 3 Punkten. Dass wir echt diese 4 Spiele teilweise an unsere Grenzen gekommen sind, aber auch gesehen haben, dass wir das Limit noch verschieben können.
0: Aufsteiger SC Paderborn, angekommen in der Fußball-Bundesliga.
2: Und da waren auch noch 2 Aufsteiger, genau, die spielten gestern auch offen gegeneinander. Und der FC Schalke 04 trennt sich von der Spielvereinigung Elversberg mit 0:0 unentschieden. Tabelle dann auf sportschau.de. Und damit gehen wir noch mal zum Basketball. Da war Saisonstart gestern und mit einem schönen Duell Bayern München gegen Bamberg. Und weswegen ist es ein schönes Duell? Ja, weil letzte Saison, da hatten die Bamberger den Bayern in den Pokal weggeschnappt und hatten da einen Trainer, der jetzt bei den Bayern ist. Und das ist nicht alles so richtig ganz gut gelaufen. Man war sich da uneinig über die Frage, wie das Ganze so vonstatten gehen wird, wenn jetzt beide Teams aufeinandertreffen zum Saisonstart. Am Ende gewinnen allerdings die Bayern.
3: Anton Gavel hochkonzentriert. Erstmals orchestriert er die Startruppe vom FC Bayern Basketball. Und der Münchner Luxuskader in Rot folgt ihm. Justus Hollertz mit dem Block, die Handschrift von Defensivspezialist Gavel gleich erkennbar. Bamberg kann nur zu Beginn mithalten. Balint, Dreier sitzt, der tschechische Nationalspieler, einer der wenigen Verbliebenen vom rund erneuten Team beim Pokalsieger. Nach 4 Minuten rollen die Münchner. Norris lässt's krachen, Führung wächst. Bayern auch stark beim Offensivrebound. Überpowern Bamberg mit Größe für zweite Chancen. Als Europas bester Distanzschütze Andi Obst den Ball kriegt, ist Schluss mit lustig. Spiel entschieden zur Pause. Bayerns Bosse erwarten Titel nach der enttäuschenden letzten Saison. Bamberg auch in der Rückwärtsbewegung zu langsam. Bayern hat Größe und Speed. Joko Beitis schließt ab, endlich im Bayern-Trikot nach einem Jahr Verletzungspause zurück. Für Bamberg geht es nur noch darum, nicht unterzugehen. Joe Vogtmann hat was dagegen. Diesmal Topscorer, 15 Punkte. Endstand 108:72 für den FC Bayern Basketball.
4: Wir spielen einen schnellen Basketball mit viel Energie, viel Einsatz fordert der Trainer von uns. Und ich glaube, wenn wir das über die Saison mehr oder weniger konstant so halten können, können wir sehr erfolgreich im Basketball spielen.
3: Schon im ersten Ligaspiel machen Anton Gavels Bayern klar, eine weitere titellose Saison ist keine Option.
2: Und 2 Heimsiege gab es gestern dann auch noch. Hier die Ergebnisse: Oldenburg schlägt Weißenfels und Ulm schlägt Ludwigsburg. Das war's von mir.
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6: Ich liebe beim Basketball ja immer, wenn die O-Töne gegeben werden und die man immer erahnt, dass jemand ganz weit unten diese Frage gestellt hat. Das sind immer meine Lieblingsbilder. Aber gut, wer sagt das? Ich bin selber immer da in diesem Bereich unterwegs.
7: Guckst du zu dann immer?
6: Ja, natürlich. Ja. Guck mal, ich bin eine richtige Basketballerin. Ah. Vom Körperbau her auch.
7: Ja, das habe ich mich auch gefragt. Das ist genau dein Ding, genau. Oder? Beim Handball habe ich nur gerade gedacht, sieht man den Ball eigentlich fast nie, weil das ja unfassbar schnell ist.
6: Ja,
7: ist der
6: das
7: jetzt
6: stimmt.
7: Im Tor ist oder nicht?
6: Ja.
7: Ja. Thorsten Schröder ist auch so ein Basketballer, glaube ich, eher von der Körpergröße.
6: Der ist definitiv ein Läufer vom Allerfeinsten und hat außerdem die Tagesschau in Hamburg. Guten Morgen,
7: Guten Morgen.
6: Thorsten.
8: Ja, eher Läufer. Schönen guten Morgen. Die AfD hat die Landtagswahl in Mecklenburg-Vorpommern gewonnen. Die CDU ist an der 5%-Hürde gescheitert und verpasst damit das erste Mal in der bundesdeutschen Geschichte den Einzug in ein Landesparlament. Laut vorläufigem Endergebnis kommt die AfD auf 38,2%, gefolgt von der aktuell regierenden SPD mit 35,5%. Die Linke schafft 6,5%, Grüne 5,7%. Die CDU erhält 4,9% der Stimmen und ist damit ebenso wie das BSW mit 4,8% und die FDP mit 1% nicht im Landtag vertreten. AfD sieht klaren Regierungsauftrag in Mecklenburg-Vorpommern. Der Ministerpräsidentenkandidat Holm sagte, die Wähler wollten Veränderungen. Seine Partei habe dafür ein starkes Mandat bekommen. Allerdings möchte keine der anderen Parteien mit der AfD koalieren. Holm sagte, man werde trotzdem Gespräche suchen. Linkspartei gewinnt Abgeordnetenhauswahl in Berlin. Laut dem vorläufigen Ergebnis kommt die Partei auf 25,7%. Die derzeit regierende CDU erreicht 18,8, die AfD 16,3%. Die Grünen landen bei 14,3%, die SPD bei 12,1. Das BSW und die FDP verpassen mit 4,7 und 2,5

0: 5% den Einzug ins Parlament. Linkspartei will regierende Bürgermeisterin in Berlin stellen. Die Spitzenkandidatin Eralp sagte, sie wolle die Vergesellschaftung von Immobilienunternehmen, für die die Linke im Wahlkampf geworben hatte, auch in einer Koalition durchsetzen. Mögliche Partner für die Partei könnten die Grünen und die SPD sein. Bundeskanzler Merz will im Amt bleiben, trotz schlechter Wahlergebnisse der CDU, insbesondere in Mecklenburg-Vorpommern. Er wolle den eingeschlagenen Reformkurs fortsetzen und Deutschland voranbringen, so Merz, unmittelbar nach Veröffentlichung der Wahlprognosen um 18 Uhr.
1: Ich gehe sogar so weit und sage, diese Reformen sind das Mittel gegen das autoritäre Gift, das mit der Faszination des Autoritären immer tiefer in unsere Gesellschaft eindringt. Was jetzt zu tun ist, erfordert Rückgrat, Standhaftigkeit und Geduld. Ich werde das aufbringen, als Parteivorsitzender der CDU und vor allem als Bundeskanzler unseres Landes.
0: Die Tagesschau meldet sich wieder um 7 Uhr. Jetzt zurück nach Köln zum Morgenmagazin zu Julia Schöning und Susan Link.
2: Vielen Dank, Thorsten Schröder, und herzlich willkommen Ihnen allen hier bei uns im AD Morgenmagazin.
3: Da sind wir um kurz nach 6:30 natürlich ganz aktuell nach dem Wahlabend.
2: Wir ordnen alle Zahlen ein, die Sie gestern vielleicht live noch miterlebt haben bei den Wahlen in Mecklenburg-Vorpommern und auch in Berlin. Welche Signale von den beiden Wahlen ausgehen, auch für die Bundespolitik, erfahren Sie hier bei uns.
3: Außerdem schauen wir auf Bewerbungsgespräche in Sportklamotten. Was ist das denn? Nicht schick machen und dann auf irgendeinem Rasen treffen. Was dahinter steckt, unsere MoMA-Reporter.
2: Ein paar Turnschuhe kann man aber anziehen für den Tanz, den wir nachher hier alle hinlegen. Denn die Indie-Pop-Band, man kann sagen, die erfolgreichste Indie-Pop-Band Deutschlands, die Giant Rooks, bringen ihr drittes Studioalbum raus und machen aber vorher einen kleinen Besuch hier noch bei uns. Die Giant Rooks,
3: ja,
2: bei uns.
3: Deutschland-Tour machen sie auch noch, aber erst bei uns vorbei. So, Donald, du weißt, ich spinkse gerne vorweg.
4: Ja.
3: Wir sprechen über Windböen.
4: Oh, hast du schon gesehen.
3: Natürlich.
4: Ja, es gab vorhin noch schwere Sturmböen zwischen 5 und 6 Uhr, wo genau?
3: Wuss. Okay, also und natürlich die Aussichten obendrauf.
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4: Ja, guten Morgen und herzlich willkommen. Und da ist die Windtabelle, die Susanne meinte. Und wir sehen sehr schön Hiddensee, Dornbusch, natürlich eine exponierte Lage. Oben dann direkt am Leuchtturm, 98 Kilometer pro Stunde wurden dort gemessen, zwischen 5 und 6 Uhr, gefolgt von Greifswald. Also auch dort immer noch eine schwere Sturmböe, Windstärke 10 wäre das. Das sind Sturmböen, Windstärke 9, also zwischen 82 und 85 Kilometer pro Stunde. Beispielsweise List auf Sylt oben am Ellenbogen, also wirklich die äußerste nördliche Ecke von List, Spiekeroog und auch am Kap Arkona auf Rügen. Immer noch sehr windig und die Wahl machen wir später. Jetzt schauen wir, glaube ich, erst mal auf die nächste Wetterkarte, wenn wir sie dann kriegen. Und ach ja, okay, kommt gleich. Und es wird heute auf jeden Fall dann die Wetterberuhigung geben. Hochzander kommt nämlich so langsam von Westen in unsere Richtung voran, beruhigt das Wetter. Sehen hier diese vielen weißen Striche, diese Isobaren liegen noch recht dicht beieinander. Deswegen gibt es hier noch den Wind, wird sich aber legen und auch kaum noch Regen heute hier so ein bisschen über Ostsachsen. Und auch Reste der Kaltfront sind noch da. Auf dem Radarfilm sehen wir dann das Ganze. Das heißt, im Süden hat es in der Nacht dann noch geregnet aus dieser Kaltfront. Das Ganze zieht aber langsam ab. Im Norden sind es ein paar Schauer, die Richtung Südosten vorankommen. Das ist die Verteilung für den Vormittag von Schleswig-Holstein bis in den Osten von Sachsen, vor allem dann Lausitz und auch Spreewald verbreitet Schauer. Immer noch sehr windig über der Ostsee, dann auch mal stärkere Wolken bis zum Bayerischen Wald und bis nach Nordrhein-Westfalen, ganz im Südwesten nach Auflösung von Nebel, dann schon heute am meisten Sonnenschein am Vormittag. Zum Nachmittag wird es dann im Prinzip überall langsam sonniger. Die Wolkendecke bricht dann auch in der Mitte und über dem Bayerischen Wald und am Alpenrand mehr und mehr auf. Letzte Schauer noch im äußersten Osten und sehr sonnig wird es dann im Südwesten. Kaum störende Wolken dort. Die Temperatur kann dementsprechend dort dann auch die höchsten Werte erreichen mit über 20 Grad. Richtung Norden sind es eher 17 oder dort, wo man auch mal ein bisschen höher liegt und die Sonne kaum durchkommt, 14 Grad. Der Wind wird immer schwächer über der Ostsee dann am Nachmittag, zwar noch stärker 6, aber wie gesagt, Tendenz abflauend. Der Trend für die nächsten zwei Tage trocken, recht angenehm, nachts relativ kühl. Am Donnerstag dann zieht mal Regen durch. Über den Osten zieht er dann auch ab im Tagesverlauf. Am Freitag

0: schon wieder überall trocken.
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2: Es ist der nächste Wahlsieg der AfD bei einer Landtagswahl. In Mecklenburg-Vorpommern hat sie die meisten Stimmen bekommen. Dahinter die SPD auf Platz 2 nach einer durchaus noch beeindruckenden Aufholjagd. Und auch ansonsten ist die politische Landschaft ordentlich durcheinandergewirbelt worden. Die Wahl dürfte vor allem bei den Christdemokraten noch Nachwirkungen zeigen. Denn die CDU hat bei der Landtagswahl einen historischen Tiefpunkt erreicht.
3: Das hat es in der Geschichte der Christdemokraten noch nie gegeben. Die CDU in Mecklenburg-Vorpommern scheitert an der 5%-Hürde. Entsprechend zerknirscht gibt sich Spitzenkandidat Daniel Peters.
4: Seht es mir nach, dass ich an diesem Abend auch emotional sehr, sehr angefasst bin. Denn wir führen hier einen Überlebenskampf.
3: Die AfD wird im Nordosten stärkste Kraft, entsprechend der Jubel. Sie hat ihr Ergebnis im Vergleich zur Landtagswahl 2021 mehr als verdoppelt. Spitzenkandidat Live Erik Holm sieht für seine Partei eine klare Richtung.
5: Wir haben hier den Regierungsauftrag in Mecklenburg-Vorpommern. Es geht darum, dass wir unser Land wieder auf Vordermann bringen. Und da erwarte ich von den anderen Parteien Gesprächsbereitschaft. Alles andere macht keinen Sinn.
3: Fraglich, ob das passiert. Bei der SPD-Party will, als die Zahlen verkündet werden, so recht keine Stimmung aufkommen. Nur Platz 2 für die Sozialdemokraten. Trotz der Verluste, Ministerpräsidentin Schwesig gibt sich selbstbewusst.
6: Wir haben von Anfang an daran geglaubt, dass es möglich ist, der in Ostdeutschland und in ganz Deutschland sehr starken AfD etwas entgegenzusetzen. Und das haben wir getan.
3: Allerdings für Rot-Rot reicht es nicht mehr, denn auch die Linke, ehemaliger Koalitionspartner, hat Federn gelassen. Die Grünen ziehen mit knapp 5% wieder in den Landtag ein. Das BSW hat dagegen den Einzug in den Landtag knapp verpasst.
7: Ja, anders in Berlin. Da wurde gestern ja auch das Abgeordnetenhaus gewählt. Und da hat die Linke nicht federn lassen. Die sind nämlich klarer Wahlsieger der Wahl, konnten ihr Ergebnis verdoppeln. Das ist tatsächlich, muss man sagen, historisch. Denn zum ersten Mal seit der Wende gewinnen die Linke die Wahl zum Abgeordnetenhaus. Großer Jubel, also gestern eben auch bei den Linken in Berlin. Bisher sieht es danach aus, dass die wahrscheinlichste Konstellation dann ein rot-grün-rotes Bündnis unter der Führung der Linken sein wird. Und wir haben am Abend mal in Berlin nachgehört, wie denn die Stimmung bei den Bürgern und Bürgerinnen ist.
8: Nicht ganz überraschend, dass die Linke so stark ist. Ich glaube, das Wohnungsthema hat ganz viele Leute bewegt. Und das sieht man dann auch im Wahlergebnis.
9: So wie ich mitbekommen habe, versucht ja die Linke, Wohnraum bezahlbar zu machen und Berlin wieder bezahlbar zu machen. Und das ist eine der Hauptsachen, warum ich die gewählt hätte und warum ich mich so freue, jetzt so freue, warum die gewonnen haben.
10: Ich würde eigentlich sagen, dass ich das ganz gut finde, weil das natürlich weniger für die AfD, also weniger Stimmen für die AfD sind, also für laut mir eine rechtsextreme Partei.
11: Die CDU war ja jetzt schon im Berliner Senat über die Jahre schon an der Macht und die haben immer, also jetzt sagen sie wieder, wir müssen Wohnungen bauen, wir müssen Wohnungen bauen, haben es aber in den letzten Wahlperioden nicht gemacht.
12: Ich hoffe, es gibt ein Senat, der vielleicht Rot-Rot-Grün möglich macht für eine nach vorne gerichtete, zukunftsfähige Politik.
7: Ja, und welche Bedeutung beide Wahlen, also die in Mecklenburg-Vorpommern und in Berlin, haben für die Bundespolitik, das fasst Jörg Schönborn jetzt zusammen aus dem ARD-Studio in Schwerin.
13: Alle drei Landtagswahlen in diesem September waren für viele Menschen eine Abrechnung mit der Bundesregierung. Ihre Bewertung jetzt gerade am Wochenende in Berlin und Mecklenburg-Vorpommern ist die schlechteste, die wir jemals vor Landtagswahlen gemessen haben. Und die Botschaften, die die Wählerinnen und Wähler senden, hier am Beispiel Mecklenburg-Vorpommern, sind eindeutig. Über 90% erwarten, dass sie mehr tut, die Wirtschaft wieder voranzubringen. Fast genauso viele, sie solle dafür sorgen, dass Benzin und Diesel endlich billiger werden. Das hat sie zumindest kurz vor der Wahl noch angeschoben. Ich spüre immer mehr Belastungen, obwohl mir eigentlich Entlastungen versprochen wurden. Auch das fast ein 90%-Wert. Und sie hat bei der Landtagswahl, in dem Fall in Mecklenburg-Vorpommern, einen Denkzettel verdient, sagen deshalb fast 60% der Befragten. Diese Stimmung, die wie gesagt fast 90% vereint in vielen Ansichten, konzentriert sich auf den Bundeskanzler. Er ist der Prügelknabe der Regierung, aber auch derjenige, der natürlich am meisten versprochen hat.

0: als diese Regierung antrat. Hier im Land sind gerade noch 10% zufrieden mit der Arbeit des Bundeskanzlers. Und da sind viele dabei, die ja, zu Beginn der Regierung in Berlin die Dinge anders gesehen und offenbar Hoffnungen in ihn gesetzt haben. Ich hatte große Hoffnungen in Friedrich Merz gesetzt, bin aber enttäuscht von ihm, sagen 44%. In dem Fall sind es die Berlinerinnen und Berliner, aber die Werte in den anderen Ländern sind ähnlich. Ich halte die Kritik an ihm für überzogen. Immerhin mehr als ein Viertel, dass das Gefühl hat, ja, er hat schlechte Noten verdient, aber an ihm kann es nicht alleine liegen. Was heißt das alles nun für das große Thema dieses Sommers und Herbstes, für die Sozialreformen? Da ist die Botschaft der Wählerinnen und Wähler in den beiden Bundesländern vom Sonntag etwas anders, als man vermuten würde. Ja, nur eine Minderheit von 13% sagt, wie geplant umsetzen. Die größte Gruppe, über 60%, erwartet, Korrekturen vorzunehmen und die Reformen dann umzusetzen. Wiederum nur eine Minderheit, 16%, will ganz darauf verzichten. Die überraschende Botschaft, eine Mehrheit ist durchaus offen für Reformen. Aber die große Herausforderung für die Bundesregierung wird sein, den Kurs genau festzulegen und das dann auch zu kommunizieren.
1: Wer einen Job sucht, der kennt die Abläufe ganz genau. Man muss den Lebenslauf noch mal ein bisschen aktualisieren, dann Anschreiben raus. Wenn man Glück hat, wird man eingeladen. Dann muss man sich für das Bewerbungsgespräch ein bisschen schick machen und hofft das Beste. Es funktioniert komplett anders bei Alle Hopp zum Job. Das ist ein Konzept, das kommt eigentlich aus Frankreich. Und da schlüpft man nicht in eine Bluse oder in ein Hemd, sondern in die Turnschuhe. Denn man macht erst mal zusammen ein bisschen Sport, um sich mal auf einer ganz anderen Ebene kennenzulernen. Und unser MoMA-Reporter Tim Kukral, der war dabei.
2: Wer hier in welcher Rolle ist, weiß keiner. Sucht er gerade einen neuen Job? Und Sie? Oder hat er vielleicht eine Stelle anzubieten? Bewerbung in Sportklamotten, kann das funktionieren? Das frage auch ich mich an diesem Morgen hier in Freiburg. Zuerst werden wir in Gruppen eingeteilt. Ich bin in der Turnbeutelbande, zusammen mit Patricia.
3: Warum bist du denn heute hier?
4: Ja, wir hoffen, dass wir vielleicht neue mögliche Mitarbeitende finden können und durch dieses andere Setting einen persönlicheren Eindruck oder besseren Eindruck von den Menschen gewinnen.
2: Patricia hat also schon einen Job. Sie arbeitet in der Personalabteilung eines Logistikunternehmens. Andere suchen noch.
3: Du bist auch Turnbeutelbande, ne?
5: Ja.
3: Und was erhoffst du dir von der Veranstaltung?
5: Erstmal schauen und gucken, was hier so abgeht und dann schauen wir mal.
2: Aaron ist gelernter Einzelhandelskaufmann, aber seit knapp 2 Jahren ohne festen Job. So oder so ähnlich geht es hier fast allen. Die meisten, die sich hier auf einem Sportplatz in Freiburg warm machen, suchen eine Arbeitsstelle. Die Agentur für Arbeit und die Industrie- und Handelskammer haben das Event organisiert. Fast 200 Bewerberinnen und Bewerber sind gekommen. Mitten unter ihnen, praktisch inkognito, weitere 30 Menschen, die, so wie Patricia, Jobs zu vergeben haben.
3: Ich bin mal gespannt, was wir gleich für eine Übung machen.
6: Hoffentlich nichts fürs Knie.
3: Bei dir ist Knieproblem?
6: Ja.
3: Bei mir Bandscheibe. Also wir haben beide unsere Handicaps dann.
2: Schnell wird klar, sportliche Höchstleistungen muss hier niemand vollbringen. Bei den Spielen geht es eher um Geschicklichkeit und Teamgeist.
3: Du suchst ja jetzt einen Job, hast du das Gefühl, du musst jetzt hier besonders irgendwie gut sein?
5: Das ist ein Teamwork. Wenn du mehr als Team machst, dann ist es auch für den Einzelnen etwas leichter.
2: Meinen persönlichen Teammoment habe ich bei diesem Spiel. Eine Mischung aus Kästchenhüpfen und Tic-Tac-Toe.
7: Ja! Jawohl! Sehr gut!
2: Meine Bandscheibe habe ich da längst vergessen. Und auch Patricia geht in den Spielen voll auf.
4: Also man darf sich hier auch nicht schämen, lächerlich zu machen.
3: Aber wenn jetzt alle hier in einem sterilen Raum säßen, irgendwie mit schicken Klamotten, wie wäre das im Vergleich?
4: Komplett anders. Also hier ist es, finde ich, vom Wohlfühlen. Ich komme mir nicht vor wie in einem Bewerbungsszenario. Also cool. Cool und anders.
3: Siehst ja auch anders aus gerade.
2: Dass außer mir niemand weiß, wer hier in welcher Rolle ist, trägt wohl zum Teamgeist bei. Aber haben das wirklich alle schon vergessen? Patricia zumindest hat ihre Rolle als Arbeitgeberin nebenher immer noch im Blick.
3: Also es ist ja so ein bisschen auch Denksportaufgabe.

0: Auf der Wiese, wo gerade eben noch alle zusammen gespielt haben, werden jetzt Bewerbungsgespräche geführt. Aaron versucht sein Glück bei einem mittelständischen Familienunternehmen.
1: Lass mich erst kurz gucken, was die machen, dass ich ein bisschen Ahnung habe. Technologie, Dienstleister, Elektro-Großhandel. Lösungsanbieter für Handwerk.
2: Ich suche eine Stelle im Bereich Sachbearbeitung Büro. Das habt ihr doch bestimmt auch bei euch.
3: Wir haben tatsächlich.
0: Das Gespräch läuft ganz gut.
3: Gerne Mail schreiben, ich melde mich dann auf jeden Fall bei dir. Dann können wir uns in Ruhe einfach nochmal zusammen austauschen.
0: Ob am Ende wirklich ein Job dabei rausspringt, wer weiß. Patricia hat viele potenzielle Bewerber kennengelernt. Wer dann genau passt, muss sie noch sehen. Und wer nicht?
4: Ich finde es auch schön, einfach trotzdem jemandem positives Feedback geben zu können, was mir heute aufgefallen ist. Weil ich denke, das kann man trotzdem auch so für sich mitnehmen.
0: Der Sport am Vormittag hat hier alle miteinander verbunden. Deswegen hat am Nachmittag nicht gleich jeder einen Job bekommen. Aber vielleicht etwas mehr Selbstbewusstsein für die weitere Suche.
5: Was für eine unfassbar tolle Erfolgsgeschichte der Giant Rooks. Als Schülerband haben sie sich gegründet in Hamm. Und jetzt kann man so ein bisschen schon sagen, erobern sie die Welt, oder?
6: Absolut. Sie sind in Südamerika unterwegs. Sie sind im Rest von Europa unterwegs. Zum Glück auch in Deutschland. Da gehen sie auch auf Tour. Und ihr drittes Album kommt raus. Und über all das sprechen wir jetzt gleich hier auf dem Sofa.
7: Giant Rooks. Sie haben geschafft, wovon viele deutsche Bands nur träumen, international erfolgreich zu sein. Ein Erfolgsfaktor von Anfang an, Frontmann Frederik Raabe. Bei Konzerten reißt er Tausende von Fans mit. Im Oktober erscheint das dritte Album der Band. Titel If Heaven Exists, This Might Be It. Eine Aufforderung, das Glück zu suchen, gerade in Krisenzeiten. Es ist das, wie sie selbst sagen, wütendste und zugleich sanfteste Album ihrer Bandgeschichte. In der kommenden Woche gehen Giant Rooks auf Deutschlandtour.
5: Ja, und vorher sind sie noch bei uns. Wie toll, das ist Fred und Finn von den Giant Rooks heute Morgen.
6: Schön, dass ihr
5: hier
6: da seid.
5: Zur allerbesten Uhrzeit, um schon mal so einen richtig guten Indie-Pop rauszuhauen, ja. Oder?
8: Guten Morgen.
6: Vielen Dank. Ich fand aber schon, ihr habt gerade gesagt, ihr habt euch selbst geweckt, jetzt gerade mit dem Soundcheck, ne?
9: Haben wir auch, haben wir tatsächlich, ja.
8: Ist so gerade, ja.
9: Ist sonst nicht so richtig unsere Uhrzeit, ne?
8: Nicht so ganz.
9: Um 3 Uhr nachts aufstehen.
6: Ja, wir werden das jetzt ein bisschen etablieren bei euch. Ja,
5: okay. Ist euer drittes Studioalbum, das davor war unfassbar erfolgreich auch, kann man sagen. Wie bereitet man sich da so ein bisschen drauf vor? Denn der Druck, könnte ich mir vorstellen, ist dann schon recht hoch, ne?
9: Ja, das stimmt auf jeden Fall. Also ich glaube schon, das ist so ein Teil von uns MusikerInnen irgendwie, die wir so Musik machen. Man wird halt immer an den letzten Erfolgen messen. Mhm. Und man misst sich natürlich auch selber daran. Und das kann natürlich irgendwie schon Druck aufbauen. Ich habe so das Gefühl, dass wir so gerade im letzten Jahr, wo wir sehr, sehr wenig Konzerte gespielt haben und wirklich sehr viel Zeit bei uns im Studio verbracht haben und einfach nur Musik zu schreiben, Musik zu produzieren. Und da sind wir so schon so sehr bei uns geblieben. Mhm. Und ich glaube, so, das tat auf jeden Fall gut, dass wir uns halt so haben, dass wir halt nicht irgendwie so Solo-Artists sind, sondern halt 5 Leute in einer Band, wir sind beste Freunde. Und ja, das schweißt zusammen und da kann man irgendwie diesen Druck ganz gut aushalten.
6: Mhm. Aber jetzt hast du es gerade schon gesagt, ihr wart dann so ein bisschen unter euch, wie das halt so ist, wenn man ein Studioalbum aufnimmt. Jetzt geht's raus, richtig große Tour, das Album kommt, ihr seid in Deutschland, Europa, Südamerika unterwegs. Wie trainiert ihr? Also ich meine, das ist eine intensive Zeit, wie bereitet man sich auf sowas vor?
10: Das stimmt, das ist tatsächlich sehr intensiv. Ja, wir haben jetzt tatsächlich die letzten 3 Wochen im Proberaum verbracht, jeden Morgen bis spätabends geprobt, das neue Set vorbereitet. Und
6: habt ihr da auch ein Fitnessstudio dran? Weil ich meine, ihr müsst, ich habe es gerade schon gesehen auf der Bühne. Also, das ist doch krass auch einfach.
10: Ja, das ist ein bisschen zu kurz gekommen. Ist tatsächlich schwierig, das alles so zu kombinieren.
6: Ja.
9: Ich bin sehr viel laufen gegangen.
10: Ja.
9: Du machst ja auch Finn macht schon die ganze Zeit Yoga.
6: Du machst Yoga?
10: Ich mache relativ viel Yoga, ja.
6: Ach, das ist ja cool. Guck mal, was man doch noch alles erfährt, wenn man nach dem Fitnessstudio fragt.
5: Vielleicht spiegelt das aber auch ein bisschen die Bandbreite eurer Songs so ein bisschen wieder. Auf der einen Seite so ein bisschen was auch in sich gekehrtes, ruhiges, softes. Und dann geht ihr aber auch richtig, sag ich mal, euphorisch mit Wut und Kraft nach draußen. War euch das wichtig, da so verschiedene Pole auch abzubauen?

0: zu bilden?
1: Ich weiß gar nicht, ob uns das wichtig war. Ich glaube, das kommt einfach so raus. Und ich glaube, es war bei uns auf jeden Fall schon immer so, dass wir sehr unterschiedliche Musik gemacht haben. Und wir haben jetzt bei diesem Album, da haben wir mit einem britischen Produzenten zusammengearbeitet. Und der hat, als wir ihn kennengelernt haben, und der hat zum ersten Mal unsere Demos gehört, zum ersten Mal die neuen Songs, er hat gesagt so, try to make it more extreme. Mhm. Also, und er meinte halt wirklich so, jede Entscheidung, die wir fällen, sollen wir halt wirklich irgendwie so radikal und extrem fällen. Und das haben wir gemacht. Und wir haben teilweise Songs auf diesem Album, die sehr reduziert sind, teilweise nur mit einem Instrument, mit einer akustischen Gitarre. Und dann aber auch wieder andere Songs, die teilweise 7 Minuten lang gehen. Und ausarten. Super. Und ich glaube, diesen Kontrast mögen wir einfach so generell. Ja.
2: Ihr macht ja, glaube ich, seit ihr 8 Jahre alt seid zusammen Musik. Ihr seid ja Cousins, ne? Mhm.
1: Ja.
2: Was jetzt...
0: Sieht man doch, oder?
2: Sieht man das, ja? An der Frisur habe ich sehr gerne, natürlich. Aber was nimmt man sich aus so einer Zeit, wenn man so wirklich als Kinder anfängt, mit rüber? Und ihr steht jetzt ja immer noch zusammen auf der Bühne.
3: Ja, wir kennen uns halt einfach wahnsinnig gut. Viele Leute sagen über uns, dass wir uns eine Gehirnzelle teilen.
2: Ja, also so eng seid ihr. Ja.
1: Nur eine.
2: Ja. Nur eine, das ist schade, aber auch gut.
3: Ja. Nee, dadurch verstehen wir uns tatsächlich blind und das ist ziemlich cool und erleichtert auch die Arbeit, glaube ich, zusammen sehr.
2: Sehr gut.
0: Wir hören Slow Dance nachher von euch, den Song. Was würdet ihr sagen, so dieses, da geht es ja auch so ein bisschen darum, dass man so den Moment genießt und so, ne, und auch das Leben so ein bisschen feiert. Ist das in Zeiten wie diesen für euch auch so eine Botschaft gewesen?
3: Ja, das war uns tatsächlich wichtig. Deswegen auch der Albumtitel If Heaven Exists, This Might Be It. Mhm. Wir haben uns ein bisschen gefragt, was ist so die Botschaft, die wir quasi gerade in die Welt senden wollen. Und es war es wichtig, dass es irgendwie was Hoffnungsvolles, Optimistisches hat. Und ich glaube, gerade in so Zeiten, die irgendwie für viele Menschen gerade sehr bedrohlich sind und düster sind, ist es eben wichtig, den Blick zu schärfen für genau solche Momente, die quasi uns als Menschen ausmachen und uns damit auch so unsere Menschlichkeit zu bewahren. Und dieser Albumtitel ist quasi so ein Reminder daran, auch für uns selbst.
2: Ja. Wie toll das ist, dass wir diesen Moment dann gleich mit euch erleben dürfen. In einer Stunde seid ihr auf unserer kleinen Bühne. Und zwar, sie ist endvoll, sage ich jetzt mal. Ihr habt alle Geräte, Instrumente endvoll mitgebracht, die ihr braucht. Schön, dass ihr heute Morgen bei uns seid.
0: Groups.
2: Und hier ist der Peter mit dem Sport.
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5: Schönen guten Morgen von mir. Und der Sport ist vielfältig, auch bei uns im ARD-Morgenmagazin. Wir blicken nämlich jetzt erstmal vorbei bei den ersten Wettkampftag der Weltmeisterschaften der Straßenradprofis. Los ging es nämlich bei den Männern und Frauen mit dem Zeitfahren. Bei den Männern, bei den Deutschen, lief da nicht viel. Allerdings bei den deutschen Frauen lief es gut.
6: Der Tag hat sich mal gelohnt. Es gab einen Biber, eine WM-Medaille und ein strahlendes Lächeln, das aus Franziska Kochs Gesicht überhaupt nicht mehr verschwinden wollte. Im längsten Einzelzeitfahren der Weltmeisterschaftsgeschichte gehörte die 26-Jährige nicht unbedingt zum engsten Kreis der Medaillenanwärterinnen, lag aber auf der 39 Kilometer langen Strecke unterwegs immer auf einem Medaillenrang. Als erste der Topfahrerinnen erreichte die Frau aus Mettmann das Ziel in Montreal. Klarer Bestwert bis dahin. Nach Franziska Koch kamen aber noch die ganz großen Favoritinnen. Zunächst war es die junge Britin Zoe Backstedt, die noch ein wenig schneller unterwegs war als die Deutsche. Und als Letzte startete die Titelverteidigerin Marleen Reusser, die Schweizerin. Unterwegs in ihrer ganz eigenen Liga, mehr als 40 Sekunden Vorsprung am Ende. Titel souverän verteidigt und das an ihrem 35. Geburtstag.
7: Die Leute haben dann angefangen, Happy Birthday zu singen. Für mich das war schon sehr witzig und cool.
6: Mindestens ebenso glücklich wie die alte und neue Weltmeisterin, aber die Bronzegewinnerin aus Deutschland.
8: Bei einer Weltmeisterschaft sind alle auf so einer Topform. Dass ich dann da ein Podium fahren könnte, ist natürlich überraschend. Aber ja, hat mich gefreut, weil ein großes Ziel bei mir war es schon.
6: Ebenfalls zufrieden konnte die zweite deutsche Starterin sein. Antonia Niedermayer belegte Rang 7. Bei den Männern ging der WM-Titel zum 4. Mal in Folge an den Belgier Remco Evenepoel. Das war zuvor noch niemand gelungen. Die deutschen Zeitfahrer Jascha Sütterlin und Maximilian Walscheid schafften es beide nicht unter die besten 10.
5: So, und damit rein in die Fußball-Bundesliga. Gab es gestern 3 Sonntagsspiele und den ersten Sieg für den SC Paderborn. Sie beendeten nicht nur diese Flaute, sondern auch noch die Torflaute. 3 Stück gab es nämlich von Paderborn. Castaneda in der 29. Minute mit diesem abgefälschten Schuss. Dann Marino, 42. Das war auch der Halbzeitstand. Dann ein Tor von Hoffenheim dagegen in der 50. Aber Tigges in der 69. Minute stellte dann zum 3:1 Endstand. Und das sieht doch schon mal sehr, sehr gut aus für den Aufsteiger. Ja, ersten Sieg, da kann man immer schön durchatmen. Ansonsten gibt es mehr Ergebnisse von gestern. Schauen wir natürlich auch gerne noch mal drauf. Denn es spielte nicht nur Paderborn, sondern auch die beiden anderen Aufsteiger, die da unterwegs waren. Ich sag's noch mal eben, die Ergebnisse: Schalke gegen Elversberg 0-0 und Leverkusen gegen Leipzig 2-0. Die Tabelle zum Draufgucken jetzt in der zweiten Hälfte. Aber nehmen Sie es einfach so, wie es ist. Wir kommen jetzt zu mehr Sport von gestern und den sehen wir im Überblick, den Kurzsport.
9: Souveräner Basketball-Bundesliga-Saisonstart. Die Basketballer des FC Bayern München haben die Bamberg Baskets bei ihrem Heimspiel deutlich mit 108-72 besiegt. Bereits zur Halbzeit führten die Münchner mit 27 Punkten. Topscorer beim Team von Trainer Anton Gavel waren Justinian Jessup und Johannes Vogtmann mit jeweils 15 Punkten. Neben Bayern München gewannen auch Oldenburg und Ulm ihre Heimspiele. Erster Saisonsieg. Die Kölner Haie haben in der deutschen Eishockeyliga zu Hause die Frankfurter Löwen mit 4-3 nach Verlängerung geschlagen. Valtteri Kemilainen traf für die Rheinländer in der 63. Minute mit einem wuchtigen Schuss von rechts außen und sicherte so seiner Mannschaft den Extrapunkt. In den weiteren Partien konnten auch Mannheim, Bremerhaven, Wolfsburg und Augsburg Heimsieger einfahren. Nürnberg und Krefeld gewannen auswärts. Meister Magdeburg patzt. In der Handball-Bundesliga hat die MT Melsungen den amtierenden Handballmeister SC Magdeburg mit 37-34 bezwungen. Für die Magdeburger war es die erste Pflichtspielniederlage der Saison. In den weiteren Partien gab es Siege für die SG Flensburg-Handewitt, die Füchse Berlin, den HC Erlangen und den VfL Gummersbach.
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5: Nicht ganz. Also mit Sport hat es nichts zu tun. Ne? Doch, ist schon sportlich. Schon. Was auf der Wiesn passiert, genau. Ist ja auch sportlich.
2: Wir sind beim Oktoberfest.
5: Genau, die startete ja an diesem Wochenende ganz viel los wieder. Und natürlich auch ein Almauftrieb für die Fußballer und deren Anhang. Hier sehen wir Julian Nagelsmann. Jetzt sieht man erstmal nichts, weil das Foto ist ja ganz normal. Aber wenn Sie genau hinschauen, sehen Sie rechts und links einen Ohrring.
2: Weiß man, was es damit auf sich hat?
5: Ja, vielleicht ist es ein Geburtstagsgeschenk oder ein Weihnachtsgeschenk schon mal vorzeitig. Ich weiß es nicht.
0: Welche Botschaft?
5: Steht ihm das?
0: Es ist auf jeden Fall einer seiner ersten Auftritte jetzt, ne? Nach längerer
2: Zeit. Guck mal, Jule geht direkt von den Ohrringen weg.
5: Ja, die Ohrringe.
0: Nein,
5: du sagst nein.
2: Aber es muss ja Geschmack sein.
5: Gut, kann man tragen.
2: Er kann es tragen, bitte. So, aber jeder, was er möchte.
5: Was man so tragen kann, zeige ich euch jetzt auch noch mal. denn es gibt natürlich immer zwei Versionen. Die eine Version ist die rechts. Musiala trägt den klassischen Hut, eine Sonnenbrille. Aber Michael Olise, schaut euch das mal an.
2: Was
5: die
2: ist
5: Haare
2: da los?
5: Vorm Gesicht und diese Kaschmirmütze obendrauf. Sieht nicht sehr traditionell aus, kostet dafür aber 3.500 Euro.
2: Die Mütze? Boah. Ist sie wenigstens gebraucht?
0: Das erinnert so ein bisschen an den Halter für die Klorollen früher im Auto hinten. Ne?
2: Ich kenne das so als Eiermütze.
5: Wir wollen uns jetzt nicht lustig machen. Ich meine, jeder trägt ja das, was er mag. Aber ich finde, Ulisse, der redet ja nicht viel. Dann kämmt er sich auch die Haare vors Gesicht und sagt, sprich mich bitte nicht an.
2: Außerdem ein Auftritt, über den man danach spricht. Und am Ende geht es doch immer
5: auch
2: darum.
5: Gemacht.
2: So jetzt kommen wir nach Hamburg.
0: Thorsten Schröder ist da.
5: Guten Morgen.
2: Morgen.
0: Guten Morgen.
10: Schönen guten Morgen. Die AfD hat die Landtagswahl in Mecklenburg-Vorpommern gewonnen. Die CDU ist an der 5%-Hürde gescheitert und verpasst damit das erste Mal in der bundesdeutschen Geschichte den Einzug in ein Landesparlament. Laut vorläufigem Endergebnis kommt die AfD auf 38,2%, gefolgt von der aktuell regierenden SPD mit 35,5%. Die Linke schafft 6,5%, Grüne 5,7%. Die CDU erhält 4,9% der Stimmen und ist damit ebenso wie das BSW mit 4,8% und die FDP mit 1% nicht im Landtag vertreten. AfD sieht klaren Regierungsauftrag in Mecklenburg-Vorpommern. Der Ministerpräsidentenkandidat Holm sagte, die Wähler wollten Veränderung. Seine Partei habe dafür ein starkes Mandat bekommen. Allerdings möchte keine der anderen Parteien mit der AfD koalieren. Holm sagte, man werde trotzdem Gespräche suchen. Linkspartei gewinnt Abgeordnetenhauswahl in Berlin. Laut dem vorläufigen Ergebnis kommt die Partei auf 25,7%. Die derzeit regierende CDU erreicht 18,8%, die AfD 16,3%. Die Grünen landen bei 14,3%, die SPD bei 12,1%. Das BSW und die FDP verpassen mit 4,7% und 2,5% den Einzug ins Parlament. Linkspartei will regierende Bürgermeisterin in Berlin stellen. Die Spitzenkandidatin Ehrhalb sagte, sie wolle die Vergesellschaftung von Immobilienunternehmen, für die Linke im Wahlkampf geworben hatte, auch in einer Koalition.

0: Koalition durchsetzen. Mögliche Partner für die Partei könnten die Grünen und die SPD sein. Kanzler Merz will im Amt bleiben, trotz schlechter Wahlergebnisse der CDU, insbesondere in Mecklenburg-Vorpommern. Er wolle den eingeschlagenen Reformkurs fortsetzen und Deutschland voranbringen. So Merz unmittelbar nach Veröffentlichung der Wahlprognosen um 18 Uhr.
1: Ich gehe sogar so weit und sage, diese Reformen sind das Mittel gegen das autoritäre Gift, das mit der Faszination des Autoritären immer tiefer in unsere Gesellschaft eindringt. Was jetzt zu tun ist, erfordert Rückgrat, Standhaftigkeit und Geduld. Ich werde das aufbringen, als Parteivorsitzender der CDU und vor allem als Bundeskanzler unseres Landes.
0: Die Tagesschau meldet sich wieder um 7.30 Uhr. Jetzt zurück nach Köln zum Morgenmagazin zu Julia Schöning, Susan Link und Peter Grossmann.
2: Die Truppe gesammelt. Dankeschön, Thorsten. Einen schönen guten Morgen. Kurz nach sieben. Montag außerdem.
3: Wir starten mit diesen Themen in die nächste halbe Stunde.
2: Wir schauen unter anderem natürlich noch mal Richtung Mecklenburg-Vorpommern und auch Berlin. Dort gab es Landtagswahlen, Reaktionen auch auf das, was da an Koalition zum Beispiel möglich ist. Gucken wir gleich.
3: Für die Bundesregierung ja ein ganz schöner Schlag in die Magengrube, kann man sagen. Die beiden Wahlergebnisse auch für den kleineren Koalitionspartner, die SPD. Und Sabine Scholt hat da heute Morgen einen Gast zu. Guten Morgen zu dir, Sabine.
4: Ja, schönen guten Morgen. Ja, Matthias Mirsch ist hier, der Fraktionschef der SPD im Bundestag. Und mit ihm spreche ich gleich darüber, was das Ergebnis in Mecklenburg-Vorpommern und in Berlin mit der Bundesregierung macht und mit dem Reformkurs. Thema hier.
3: Vielen Dank, Sabine.
5: Ja, und im Fußball, nicht im Fußball, wir kommen ja Fußball, da Handball, guck mal. Hier.
2: Ja, es ist oben rum.
5: Da ist
2: Handball. Der Ball ist
5: genau.
2: Oben rum.
5: Da ist, geht eine Serie zu Ende gestern, nämlich der Meister aus Magdeburg verlor erstmals in Melsungen. Also nicht erstmals in Melsungen, sondern verlor zum ersten Mal in dieser Saison in Melsungen. Ihr
2: komm,
5: seht, ich gehe noch mal, dann komme ich noch mal wieder.
3: Einmal zurück.
2: Gleich auf jeden Fall Handball im Sport. Ich mach's mal zu Ende.
5: Dankeschön.
2: Wir haben erstmals obenrum verloren.
5: Ja.
2: In dieser Saison.
5: Fußball haben wir übrigens, untenrum haben wir auch gleich im Programm noch.
3: Aber was uns von oben erwartet, das weiß Donald
5: jetzt
3: genau mit den Aussichten.
5: Oben,
3: und
5: oben.
3: Da kann man sagen, der Herbst naht. Ich sehe es schon farblich bei dir.
6: Ja, so ein bisschen. Also ein paar Schauer gibt es heute noch. Aber eigentlich kommt die Woche recht erträglich daher.
2: Die Aussichten.
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6: Ja, aber da wird es dann obenrum doch auch schon ein bisschen bunter. Die Bäume fangen langsam an, ihr Laub abzuwerfen, zum Teil auch wegen der großen Trockenheit. Das war so ein Trockenheitsstress. Aber jetzt wird es natürlich langsam herbstlicher und auch die Temperaturen, vor allem von Norden her, gehen zurück. Skandinavien meist noch 13 bis örtlich 19 Grad. Oslo heute beispielsweise bei uns im Südwesten immerhin bis zu 23 Grad. Aber wir sehen hier im Mittelmeerraum ist eigentlich die Hitze noch da. Hier ist es etwas kühler im zentralen Mittelmeerraum, weil hier ein paar Schauer und Gewitter sich tummeln. Und auf der Isobarenkarte sehen wir dann auch das entsprechende Hochdruckgebiet namens Zander, das heute von Westen her für Wetterberuhigung sorgt. Hier sieht man noch sehr viele weiße Striche. Das sind die Isobaren, die liniengleichen Luftdrucks. Und wenn die dicht beisammen liegen, dann ist es halt sehr windig. Über der Ostsee heute noch ein paar Sturmböen, aber schauen Sie hier, da liegt ein richtiges Sturmtief. Das wird uns aber nicht behelligen, bringt eher noch mal jetzt wieder etwas wärmere Luft zu uns. Auf dem Radarfilm sehen wir dann noch die Kaltfront, die in der Nacht den Alpenrand erreicht hat und jetzt langsam abzieht. Von Nordwesten her ein paar blaue Punkte. Das sind die Schauer, die heute von Schleswig-Holstein dann in Richtung Berlin-Brandenburg und zum Teil auch Ostsachsen ziehen werden. Am Alpenrand der Regen hört langsam auf. Dazwischen gibt es hier mal ein Wolkenband, wo es vorübergehend mal stark bewölkt ist, aber überwiegend trocken. Im Südwesten nach Auflösung örtlicher Nebelfelder am meisten Sonnenschein. Am Nachmittag hier wahrscheinlich kaum noch störende Wolken. In der Mitte Bayerischer Wald und am Alpenrand auch noch mehr Wolken als Sonne und nur im äußersten Osten noch letzte Schauer. Die Temperatur im Norden rund 17, örtlich 18 Grad. Richtung Südwesten wird es immer wärmer, 21, 22, örtlich 23 Grad möglich. Dort, wo die Sonne es schwer hat, bleiben wir bei 14 Grad, vor allem in höheren Lagen dann auch hängen. Der Wind ist anfangs noch stürmisch, vor allem im Nordwesten. Das heißt, über der Ostsee Windstärke 6, Böen bis Stärke 9. Das sind noch Sturmböen, Tendenz aber langsam abnehmend. Im Westen und Süden ist es eh nur überwiegend eine leichte Brise. Und der Trend für die nächsten Tage, trockenes Wetter, ein paar Frühnebel. Nebelfelder werden schnell von der Sonne noch aufgelöst, im Südwesten sogar bis zu 24 Grad. Donnerstag Regen, der Richtung Osten abzieht, am Freitag schon wieder für alle trocken.

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1: Zwei Landtagswagen mit Landtagswagen, das ist auch eine schöne Variante. Landtagswahlen heißt es natürlich, mit schlechten bzw. desaströsen Ergebnissen für die CDU. Es gab Verluste in Berlin, aber vor allem in Mecklenburg-Vorpommern. Da dürfte es einiges Nachhall geben. Die CDU hat dort einen historischen Tiefpunkt erreicht. Für die CDU wird dieser Wahlsonntag in Mecklenburg-Vorpommern zum Debakel. Sie scheiterte an der 5%-Hürde. Das gab es noch nie. Stärkste Kraft wird die AfD. Ihr Ergebnis seit der letzten Wahl 2021 verdoppelt. Und entsprechend groß ist da natürlich der Jubel. Die SPD hat zwar beim Wahlkampf-Endspurt noch ordentlich aufgeholt, kommt aber nur auf Platz 2. Für Rot-Rot reicht es dann eben nicht mehr. Und deswegen hören wir nach bei Tim Dietrichs in Schwerin vorm Schloss dort. Inzwischen können wir es auch sehen, Tim. Wir haben ja vorhin schon mal gesprochen. Jetzt können wir das Schloss hinter dir sehen. Was macht man denn jetzt mit diesen Ergebnissen? Wie geht es denn jetzt ja für die beiden Gewinner, sage ich mal, die AfD natürlich und dann auch die SPD weiter?
2: Die Parteien, die schauen natürlich alle ganz unterschiedlich jetzt auf den Abend gestern. Die AfD ist zufrieden, die will jetzt auch regieren, lädt die anderen Parteien, die hinter mir in den Landtag eingezogen sind, auch zu Gesprächen ein, weiß aber wahrscheinlich auch ganz genau, dass diese Einladung nicht annehmen werden. Das haben sie vorher schon angekündigt. Für die SPD sieht es ein bisschen anders aus. Die SPD deutlich auf Platz 2, aber eben mit einer realistischen Regierungskoalition, die sie anstreben könnten, mit den Linken und den Grünen. Und beide Parteien haben auch schon angekündigt, dass sie so eine Koalition grundsätzlich befürworten würden. Also die beiden Parteien mit einer realistischen Aussicht. Ganz anders sieht es ja mit der CDU aus, die hier hinter mir nicht in den Landtag eingezogen sind. Für die CDU natürlich ein absolutes Debakel. Es gab hier gestern auch schon eine Krisensitzung in Schwerin. Philipp Amthor soll dabei gewesen sein. Daniel Peters, der Spitzenkandidat in Mecklenburg-Vorpommern. Für die war es natürlich ein super schwerer Abend gestern.
1: Ja, ein Debakel für die CDU. Welche Gründe gibt es denn für den Ausgang der Wahl eben für die Christdemokraten?
2: Naja, in erster Linie schaut man hier in Mecklenburg-Vorpommern dann erstmal nach Berlin. Denn die Bundesregierung ist extrem unbeliebt bei den Menschen in Mecklenburg-Vorpommern. Ganz besonders die CDU in der Bundesregierung und ganz speziell Friedrich Merz, der Kanzler. Seine Beliebtheitswerte in Mecklenburg-Vorpommern bei den Wählerinnen und Wählern katastrophal. Mehr als 90% der Menschen hier in Mecklenburg-Vorpommern waren mit Friedrich Merz und seiner Arbeit in den letzten Monaten total unzufrieden. Aber man kann auch hier in die letzten Wochen in das Bundesland selbst schauen. Da wurde die CDU aufgerieben zwischen den Polen, zwischen der AfD auf der einen Seite und der SPD auf der anderen Seite und hat Wählerinnen und Wähler an beide Parteien verloren.
1: Aber eben auch klare Signale Richtung Berlin, Richtung Bundesregierung aus Schwerin. Dort ist Tim Dietrichs mit Ergebnissen und auch mit Eindrücken von dort. Vielen Dank.
3: Ja, Unzufriedenheit mit der Bundesregierung anscheinend auch bei den Berliner und Berlinerinnen. Die haben gestern ein neues Abgeordnetenhaus gewählt mit zwei sehr klaren Botschaften. Das bisherige schwarz-rote Regierungsbündnis wurde abgewählt und die Linke geht als klare Siegerin aus den Wahlen hervor, konnte ihr Ergebnis verdoppeln. Großer Jubel also gestern bei den Linken in Berlin und vor allem auch bei ihrer strahlenden Spitzenkandidatin.
4: Elif Eralp von den Linken hat alle übrigen Berliner Spitzenkandidaten weit hinter sich gelassen.
5: In unserer Stadt hat die Liebe und die Gerechtigkeit über den Hass gewonnen. Das haben wir heute alle gemeinsam gezeigt.
4: Verloren hat Stefan Evers, Spitzenkandidat der CDU. Aktuell ist sie noch Regierungspartei.
6: Wir kommen von einem außerordentlich guten Ergebnis, das wir bei der Wahl 2023 erreicht haben und haben heute deutlich verloren.
4: Die AfD gehört zwar zu den Gewinnern der Berliner Wahl, aber weil keiner mit ihr koalieren will, bleibt sie in der Opposition, wo sie die erstarkte Linke bekämpfen will.
7: Dafür stehen wir und wir sind eine starke Oppositionsfraktion.
4: Die Berliner Grünen sind enttäuscht, noch hinter der AfD gelandet, aber vermutlich werden sie trotzdem mitregieren in einer Dreierkoalition und da geht die Neigung eher nach links.
8: Wir sehen vor allem auch, dass Schwarz-Rot abgewählt wurde. Die haben sehr deutliche Verluste, beide Parteien. Und wir sehen, dass wir hier auch die Parteien einen Richtungswechsel gewählt hat.
4: Auch die SPD wird vermutlich wieder mitregieren. Dabei ist ihr Ergebnis historisch schlecht.
9: Liebe Genossinnen und Genossen, das ist kein Abend für Jubel. Das ist
10: Ein katastrophales Ergebnis für die Berliner SPD.
4: Die Linke hat die Wahl gewonnen, auch mit der Forderung, Wohnkonzerne zu enteignen. Die potenziellen Koalitionspartner Grüne und SPD sind da skeptisch bis ablehnend. Das könnte noch für Konflikte sorgen.
3: Ja, und die Konfliktlinien können wir uns jetzt mal anschauen, zusammen mit Markus Rehr. Er ist unser Korrespondent aus Berlin und vom Alexanderplatz zugeschaltet. Guten Morgen erstmal, Markus, zu dir. Vielleicht die erste Frage: Wie haben denn die Berliner und Berlinerinnen heute Morgen bei dir in der näheren Umgebung reagiert auf das Wahlergebnis in ihrer Stadt?
11: Ja, der Alexanderplatz hier in Berlin, wo ich gerade stehe, der belebt sich so langsam und ich habe mit einigen, die auf dem Weg zur Arbeit sind, sprechen können. Die Stimmung hier spiegelt in etwa das Wahlergebnis. Eine leichte Mehrheit ist positiv gestimmt nach diesem Wahlergebnis, findet das gut, dass die Linkspartei gewonnen hat, möglicherweise ins Rote Rathaus einzieht. Einige gehen sogar mit der Forderung nach einer Enteignung der Immobilienkonzerne mit. Andere sind skeptisch, ob das überhaupt gelingen kann. Es gibt aber auch welche, die das absolut ablehnen. Ein Berliner sagte mir, die Linke im Roten Rathaus, was Schlimmeres könne man sich ja wohl nicht vorstellen.
3: Was könnten denn da gegebenenfalls dann vielleicht auch noch für Probleme auftauchen für die Linken, um dann eben auch ein Bündnis schmieden zu können in Berlin?
11: Ja, es geht nur in einer Dreierkoalition hier in Berlin, im Senat, also im Roten Rathaus dann, so sieht es im Moment aus. Und die Linkspartei hat klar auf das Thema Vergesellschaftung bzw. Enteignung der Immobilienkonzerne gesetzt, rückte auch am Wahlabend davon nicht ab. Und die Grünen könnten da eventuell mitgehen. Die SPD, deren Spitzenkandidat Steffen Krach, hat das ganz klar abgelehnt. Vergesellschaftung werde es mit ihm nicht geben. Also daran könnte eine Dreierkoalition Linkspartei, Grüne, SPD scheitern. Und dann wäre es möglich, dass die CDU doch noch ins Rote Rathaus einzieht, weil es ihr gelingt, eine Stabilität, ein Bündnis für Stabilität, so hat es Stefan Evers, der Spitzenkandidat der CDU, formuliert, zu bilden und mit den Grünen und der SPD ins Rote Rathaus einzuziehen.
3: Wie realistisch hältst du das?
11: Das müssen jetzt die nächsten Tage und Wochen zeigen. Vor allen Dingen wird es darauf ankommen, ob die Linke kompromissbereit ist, doch noch zugehen kann auf die SPD und sich von ihrer Forderung nach einer Enteignung der Immobilienkonzerne zumindest schrittweise entfernt.
3: Markus Rehr, ganz herzlichen Dank für diese Eindrücke hier heute Morgen aus Berlin vom Alexanderplatz.
1: Ja, und das sind die beiden letzten Landtagswahlen in diesem Jahr gewesen, Mecklenburg-Vorpommern und Berlin. Und man konnte erahnen, welche Bedeutung der Ausgang dieser Wahlen hat, nachdem Bundeskanzler Friedrich Merz angekündigt hatte, dass er sich um kurz nach 18 Uhr, also kurz nach den ersten Hochrechnungen, zu Wort melden will. Das hat er gestern auch in Berlin getan, denn das muss ja alles sortiert werden, was da jetzt in den Bundesländern passiert ist. Es gibt nämlich auch Punkte, die sich überschneiden, nämlich einmal, dass die AfD deutlich zugelegt hat und dass die Kanzlerpartei CDU eben verliert. In Berlin ist es der Posten des regierenden Bürgermeisters und im Norden ist es eben einfach der komplette Absturz.
12: Es ist ein Desaster.
4: Wie groß das Desaster für die CDU tatsächlich ist, wusste Friedrich Merz da noch nicht. Zum ersten Mal an der 5%-Hürde gescheitert, raus aus dem Parlament in Schwerin. Zum ersten Mal in der Geschichte der Bundesrepublik ist die CDU in einem Landtag nicht mehr vertreten. In Berlin will Merz am Reformkurs und seinem Amt festhalten.
12: Was jetzt zu tun ist, erfordert Rückgrat, Standhaftigkeit und Geduld. Ich werde das aufbringen, als Parteivorsitzender der CDU und vor allem als Bundeskanzler unseres Landes.
4: Das könnte mit der SPD jetzt schwieriger werden. Denn Ministerpräsidentin Manuela Schwesig hat auch mit der Kritik an den Reformen so viel Boden gut gemacht. SPD-Parteichef Klingbeil offen für Änderungen.
13: Ich nehme das sehr ernst, dass da eine Verunsicherung bei den Menschen ist. Und es gibt Punkte, die Altersteilzeit, die Rente nach 45 Beitragsjahren. Da müssen wir jetzt Lösungen finden.
4: Die AfD fordert nach den Wahlergebnissen Konsequenzen, auch auf Bundesebene. Bundeskanzler Merz solle zurücktreten. Die neue Volkspartei, das sei die AfD.
14: Denn die Ergebnisse nicht nur in Ostdeutschland, sondern auch vor allen Dingen im Bund sind Ausfluss dieser Brandmauerpolitik. Und dementsprechend sollte man sich sehr früh und schnell an einen Tisch setzen und vernünftig reden.
4: Aber reden will weiterhin niemand mit der AfD, jedenfalls nicht über Koalitionen. Eine Koalition zu bilden, könnte auch für die Berliner Wahlsiegerin, die Linke, schwierig werden.
15: Wir haben gesagt, wenn wir als Linke regieren, dann wollen wir auch vergesellschaften. Und dabei bleiben wir. Es hat einen Volksentscheid gegeben in Berlin mit einer glatten Mehrheit. Und wir

0: Wir wollen den Mehrheitswillen der Berlinerinnen und Berliner auch ernst nehmen.
1: Der Job im Kanzleramt ist nach diesem Wahlabend jedenfalls nicht leichter geworden.
2: Also man kann festhalten, dass beide Wahlergebnisse ein ziemlicher Schlag sind für die Bundesregierung, auch für den kleineren Koalitionspartner, die SPD. Und da schauen wir jetzt mal gemeinsam genauer hin mit Jörg Schönborn im ARD-Wahlstudio in Schwerin. Erstmal guten Morgen, Jörg, zu dir. Fassen wir noch mal zusammen. Die SPD muss in Berlin ihr bislang schwächstes Ergebnis verdauen. In Schwerin wird sie als stärkste Kraft von der AfD abgelöst, kann aber voraussichtlich weiter regieren. Wie viel Vertrauen haben die Menschen denn noch in die SPD?
3: Ja, du hast es richtig formuliert. Guten Morgen. Frau Schwesig kann weiter regieren, aber nur, wenn sie einen zusätzlichen Koalitionspartner, die Grünen, findet. Ich will den Stimmungsumschwung auch im Norden, in Mecklenburg-Vorpommern, noch mal zeigen. Das hier ist ein Bild aus einer vergangenen Zeit. Die stärkste Partei in 36 Wahlkreisen bei der letzten Wahl war die SPD. Und wenn ich jetzt auf das aktuelle Ergebnis gehe, dann sehen wir hier im Westen Mecklenburg, Schwerin, Rostock, Greifswald, Neubrandenburg. In den Städten ist die SPD noch vorn, aber die AfD ist eben überwiegend dominant in diesem Land. Und dass es zumindest diese roten Inseln noch gibt, das hat mit einer Kandidatin zu tun, die sich gegen ihre Partei positioniert hat. Wir fragen die Menschen an der Wahlurne immer, was war das Wichtigste für sie bei ihrer Wahlentscheidung? Und die Hälfte der SPD-Wähler hier sagen, die Kandidatin war das Entscheidende, 29% Programm, 11% langfristige Parteibindung. Nur 29%, die sich mit dem Programm der Partei noch befinden können. Das gute Ergebnis für Schwesig als Person ist ein Misstrauensvotum gegen die SPD. Und hier bei diesen Köpfen und Balken sieht man eigentlich auf einen Blick, was los ist. Frau Schwesig ist hier die populärste Figur, verglichen mit den Spitzen der großen Parteien oder mittleren Parteien in Berlin. Aber ihre eigenen Parteivorsitzenden hängen da eben auch deutlich im Keller. Insofern konnte sie wirklich nur mit dem Kampf gegen die eigene Partei erfolgreich sein.
2: Also mit diesem Kampf war Manuela Schwesig auf jeden Fall ganz erfolgreich. Was würdest du denn sagen, welche Signale senden die beiden Wahlergebnisse dann an die SPD im Bund eben auch?
3: Ja, es sind klare Absagen an die Politik, die aber auch schon, sag mal, mit der Ampel begann. Also wenn wir uns die Liste der Wahlniederlagen der SPD angucken, nur einmal ganz kurz aufgefächert, dann sehen wir, dass seit der Bundestagswahl mit Ausnahme von Sachsen-Anhalt es überall Verluste gibt. Und die Botschaft, nach der du gefragt hast, das ist jetzt gemittelt aus Berlin und Mecklenburg-Vorpommern, nur eine Minderheit, 13%, sagt Reformen wie geplant umsetzen, über 60% Korrekturen vornehmen, nur 16% auf Reformen verzichten. Korrekturen vornehmen, 61%. Das ist der Schlüssel. Was sind Korrekturen? Darüber wird man in Berlin zu sprechen haben.
2: Genau, und das werden wir jetzt genau tun. Herzlichen Dank, Jörg. Erstmal liebe Grüße zu dir nach Schwerin. Und wir schauen weiter nach Berlin. Denn der SPD-Fraktionsvorsitzende Matthias Mirsch ist jetzt zu Gast bei Sabine Scholz und hat wahrscheinlich auch ziemlich genau zugehört, was Jörg Schönborn gerade gesagt hat. Guten Morgen zu euch beiden.
4: Ja, guten Morgen und herzlich willkommen, Matthias Mirsch.
5: Guten Morgen.
4: Herr Mirsch, wir haben es gerade gesehen. Manuela Schwesig hat in Mecklenburg-Vorpommern zwar eine beachtliche Aufholjagd hingelegt, ist trotzdem nur zweite Siegerin geworden. Gepunktet aber hat sie vor allem, weil sie sich gegen die eigene Partei positioniert hat und vor allen Dingen mit scharfer Kritik am Reformkurs der Bundesregierung. Sie sind Teil davon. Was lernen, was schließen Sie daraus?
5: Na, erstmal muss man sagen, Manuela Schwesig hat eine riesige Aufholjagd hingelegt und deswegen erstmal Gratulation. Aber sie ist auch jemand gewesen, die meines Erachtens sehr klar die AfD gestellt hat in Sachfragen und sehr empathisch auch den Menschen gegenüber getreten ist.
4: Und dazu gehört, sehr kritisch der Bundesregierung
5: und dazu gehört, dass wir
4: sehr kritisch ihrem Kurs gegenüber. Davon hat sie gepunktet. Was bedeutet das für Sie? Welche Botschaft nehmen Sie daraus mit?
5: Ja, und daraus folgt auch, dass wir die Sorgen der Menschen sehr, sehr ernst nehmen müssen. Die Reformen stehen augenblicklich in erster Linie für Kürzungen. Und sie zeigen noch nicht auf, welche positiven Veränderungen beispielsweise damit verbunden sind, dass wir beispielsweise beim Thema Rente auch andere Berufsgruppen mit einbeziehen, dass wir im Bereich der Gesundheitsversorgung für eine Facharztgarantie für gesetzlich Versicherte streiten. Das sind die Dinge, die wir jetzt im parlamentarischen Verfahren klären müssen. Und auch die CDU-Ministerpräsidenten haben ja durchaus zum Beispiel die Frage 45 Versicherungsjahre problematisiert. Das ist das, was wir jetzt in Berlin auch mal liefern müssen, dass wir wirklich die Reformen aber empathisch tatsächlich durchsetzen und umsetzen.
4: Wie viele Korrekturen werden Sie vornehmen an den Reformen? Die Debatte ist ja schon seit 2 Wochen, seit der Wahl in Sachsen-Anhalt eröffnet. Wird die jetzt noch schärfer, noch härter geführt werden?
5: Ja, ich glaube, erstmal haben wir ein selbstbewusstes Parlament, einen Bundestag, der, wenn die Gesetzentwürfe vorliegen, darüber diskutiert. Das werden wir mit unserem Koalitionspartner zusammen machen, CDU, CSU. Und die Dinge sind ja auch schon auf dem Tisch, beispielsweise die Frage des der Gerechtigkeit. Die Frage Lebensleistung, spielt die eine Rolle in dem Rentenreformpaket beispielsweise? Das muss es meines Erachtens. Und ich sage es nochmal, es ist ja nicht nur die SPD, die durchaus auch die Dinge jetzt sieht. Es sind ja zum Beispiel auch viele CDU-Ministerpräsidenten.
4: Merz hat gestern Abend etwas Ungewöhnliches getan. Er ist kurz nach 18 Uhr schon vor die Kameras getreten, hat gesagt, das Ergebnis ist ein Desaster für die CDU. Da wusste er noch nicht, dass sie in Mecklenburg-Vorpommern ganz rausfliegen würde aus dem Landtag. Hat aber gleichzeitig gesagt, ich stehe aber dazu, übernehme Verantwortung. Und vor allen Dingen, ich stehe zum Reformkurs. War das in Ihrem Sinne?
5: Ja, dass wir Reformen brauchen, das steht ja fest. Und da machen wir uns auch auf den Weg. Und wir haben ja in einigen Bereichen, nehmen Sie beispielsweise das Thema Grundsicherung, nehmen Sie das Thema Wehrdienst, da haben wir schon Dinge auch auf den Weg gebracht in großer Zusammenarbeit mit CDU, CSU. Und jetzt liegen die großen Klopfer, sage ich mal, vor uns. Das Thema Gesundheit, Pflege, Rente, all diese Dinge. Und die müssen wir anpacken. Aber wie gesagt, wir müssen die Sorgen auch der Leute ernst nehmen. Es geht nicht nach dem Motto mit dem Kopf durch die Wand.
4: Der Druck auf Ihre Parteiführung ist ebenso groß wie der Druck auf den Kanzler. Alle miteinander kämpfen um Vertrauen, auch um die Zukunft dieser Regierung. Wird das Ergebnis der Wahl gestern Ihre Arbeit miteinander noch schwerer machen? Wie wird sich die verändern?
5: Na, die Arbeit ist nicht einfach, weil CDU, CSU und SPD in vielen Punkten ganz unterschiedliche Auffassungen haben. Und doch, und das ist das, was ich die letzten 1,5 Jahre gespürt habe, wir haben eine große Verantwortung, ein großes Verantwortungsbewusstsein, alle drei zusammen. Und es gilt jetzt, das ist die Kunst in der Demokratie, auch bei unterschiedlichen Meinungen einen tragfähigen Kompromiss zu finden. Da bin ich mir sicher, sind alle Seiten weiter groß dran interessiert.
4: Sagt Matthias Mirsch, der SPD-Fraktionsvorsitzende, am Morgen nach der Wahl in Mecklenburg-Vorpommern und Berlin. Danke für Ihre Zeit heute Morgen. Damit zurück zu euch nach Köln.
2: Ja, Sabine Scheuth, ganz herzlichen Dank. Du sammelst noch weitere Stimmen ein im Laufe des Morgens hier für uns. Und wir machen jetzt aber erstmal weiter mit Peter und dem Sport.
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7: Ja, es war schön. Ich habe mich natürlich riesig gefreut, in Deutschland wieder auf dem Platz zu sein. Das ist schon immer ein Highlight. Und wie ich auf dem Platz schon gesagt habe, ich finde, das ist der echte Davis Cup dieses Wochenende gewesen.
8: Alexander Zverev über den Davis Cup an diesem Wochenende. Er war ja beteiligt mit 2 Siegen und auch das deutsche Doppel. Kevin Kravitz, Tim Pütz holte einen Sieg am Ende 3-1 gegen Kroatien. Und jetzt fährt man nach Bologna und kämpft um die größte Salatschüssel der Welt, und zwar des Weltsports natürlich. Und das ist der Davis Cup. Schönen guten Morgen zum frühen Sport. Und wo wir gerade beim Siegen sind, gucken wir auch bei der Fußball-Bundesliga mal vorbei. Denn der SC Paderborn holte gestern seinen ersten Sieg gegen Hoffenheim und schoss sogar Tore. Castaneda, 29. Minute mit dem 1:0, Marino 42. 2:0, dann schoss Hoffenheim in Halbzeit 2 sein Tor durch Dagim, aber Tigges setzte den Schlusspunkt dann in der 69. Minute mit dem 3:1. Und damit hat der SC Paderborn gesagt, ja, wir sind auch noch da als Aufsteiger. Und die anderen beiden Aufsteiger sind sowieso da gewesen am Sonntag. Die haben nämlich gegeneinander gespielt. Schalke 04 spielte zu Hause gegen Elversberg und es gab am Ende ein 0:0, mit dem beide Mannschaften zufrieden sind. Oder wie sagte Edin Dzeko nach dem Spiel, wenn du nicht gewinnen kannst, darfst du zumindest nicht verlieren.
9: Muslic 0, Wagner 0. Das Duell der Aufsteiger aus Schalke und Elversberg endet torlos. Aber unzufrieden ist trotzdem irgendwie keiner.
10: Ich glaube, aus Elversberg, nicht gierig werden, ist immer keine so schlechte Eigenschaft. Auf der einen Seite viel wollen, aber auf der anderen Seite auch die Bodenhaftung nicht verlieren. Ich glaube, wenn man als Elversberg hier einen Punkt holt und dann so spielt, wie wir es getan haben, ich glaube, dann sollte man schon ein Stück weit zufrieden sein.
9: Zumal der FC Schalke 04 auch ganz passabel startet. Karaman sieht Dzeko in der Mitte, pinkert auf der letzten Rille. Der Elversberger Kapitän mit einer harten Prüfung für den eigenen Keeper. Am nächsten dran an einem Tor ist nach diesem Freistoß Nikola Katic. Manchmal versteht man es nicht, erst recht auf Schalke.
11: Wir haben letzte Woche 3 gemacht, auswärts. Also wir haben schon die Präzision. Aber heute waren wir vielleicht ein wenig zu unsauber in unseren Abschlüssen.
9: Sauber weggegrätscht wird dagegen einiges. Schalkes Hasan Kurucay, 17 gewonnene Zweikämpfe. Am Ende aber nochmal Elversberg. Die SVE-DNA ist Offensive. Kempel, Petkoff. Es soll nicht sein an diesem Sonntagabend auf Schalke. Keiner trifft. Gefeiert wird aber trotzdem. Nach 4 Bundesligaspielen auch zu Recht.
8: Ja, 2 Ergebnisse haben wir jetzt also klar gemacht von gestern nochmal. Das dritte kommt uns dazu. Bayer Leverkusen schlägt Leipzig 2-0. Die Tabelle dazu dann unter sportschau.de. So, und dann kommen wir noch zu anderen Ergebnissen. Und zwar der Handball-Bundesliga. Man fragt sich ja immer, wann ist eine Serie beendet? Der SC Magdeburg möchte natürlich überhaupt nicht, dass irgendeine Siegesserie beendet wird. Aber gestern war es dann vorbei. Melsung schlug gestern den SC Magdeburg. Und damit fügt er in die erste Niederlage in dieser Saison zu.
12: So jubelst du, wenn du gerade der deutschen Handballmannschaft der vergangenen Jahre die erste Saisonniederlage beigebracht hast. Melsungen schlägt den SC Magdeburg mit 37-34 in einem Spiel, über das man sowohl in Hessen als auch in Sachsen-Anhalt noch lange sprechen wird. Denn der deutsche Meister hätte in der Rothenbachhalle auch so richtig unter die Räder kommen können, weil von Beginn an fast nichts funktioniert. Es sind die Technik- und Regelfehler, die dem SCM zu schaffen machen, Melsungen einfache Treffer ermöglichen. Bereits nach 5 Minuten ist die MT mit 4 Toren weg. Die Anfangsviertelstunde wirkt ein wenig wie die Wiederholung von ein und derselben Szene. Vorne kommen die Pässe nicht an und Melsungen kontert eiskalt. Selten hat man die Magdeburger in den letzten Jahren so abwesend spielen sehen. Der SCM steht gestern Abend vollkommen neben sich. Und auch wenn sich die Gäste zur Pause dank Felix Klar wieder etwas herankämpfen können, ein 19-14 nach 30 Minuten ist ein einziges Melsunger Ausrufezeichen. Und auch Durchgang 2 beweist, warum viele die Melsunger in dieser Saison weit oben sehen. Die Hessen liefern am gestrigen Abend über weite Phasen das perfekte Spiel ab, ziehen zwischenzeitlich mit 9 Toren davon. Dass es aber ergebnistechnisch im Rahmen bleibt, hat der SC Magdeburg seiner Schlussviertelstunde zu verdanken. Ein 6-0-Lauf bringt den Meister wieder auf 3 Tore heran. Doch die MT bleibt am Ende cool, bringt die Führung über die Zeit und sorgt für das erste richtig große Ausrufezeichen der noch jungen Handball-Bundesliga-Saison.
8: So, weitere Ergebnisse vom Handball im Überblick. Flensburg gewinnt auch mit 37-34 gegen Hamburg. Und dann gibt es einen Sieg der Füchse, 37-26 beim Bergischen HC. Dann unterliegt Lemgo Lippe Erlangen und Wetzlar unterliegt Gummersbach. Das war's von mir vom Sport.
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2: Wir sind da, sehr sportlich.
13: Ja, aber da, wo der Peter jetzt noch stand, da wird es gleich auch sportlich, nur anders. Da werden auch Arme und so weiter gebraucht, aber das sind die Giant Rooks gleich. Mit sämtlichen Instrumenten, die sie, glaube ich, im Laden hier auftreiben konnten.
2: Und wir haben ja gerade schon kennenlernen dürfen, verdammt nette Jungs, die sich auch schon seit der Schulzeit kennen. Sogar Cousins sind dabei. Mhm. Also, und ich finde auch, ehrlich gesagt, wer jetzt noch nicht wach ist zu Hause, der wird es gleich, wenn die Giant Roots hier unterwegs sind.
13: Auf jeden Fall. 7:45 ist es spätestens soweit. Wir versuchen aber bis dahin auch wach zu bleiben. Auf jeden Fall auch dank Thorsten Schröder, muss man sagen.
2: Die Tagesschau. Guten Morgen.
13: Guten Morgen.
14: Schönen guten Morgen. Die AfD hat die Landtagswahl in Mecklenburg-Vorpommern gewonnen. Die CDU ist an der 5%-Hürde gescheitert und verpasst damit das erste Mal in der bundesdeutschen Geschichte den Einzug in ein Landesparlament. Laut vorläufigem Endergebnis kommt die AfD auf 38,2%, gefolgt von der aktuell regierenden SPD mit 35,5%. Die Linke schafft 6,5%, Grüne 5,7%. Die CDU erhält 4,9% der Stimmen und ist damit ebenso wie das BSW mit 4,8% und die FDP mit 1% nicht im Landtag vertreten. AfD sieht klaren Regierungsauftrag in Mecklenburg-Vorpommern. Der Ministerpräsidentenkandidat Holm sagte, die Wähler wollten Veränderung. Seine Partei habe dafür ein starkes Mandat bekommen. Allerdings möchte keine der anderen Parteien mit der AfD koalieren. Holm sagte, man werde trotzdem Gespräche suchen. Linkspartei gewinnt Abgeordnetenhauswahl in Berlin. Laut dem vorläufigen Ergebnis kommt die Partei auf 25,7%. Die derzeit regierende CDU erreicht 18,8%, die AfD 16,3%. Die Grünen landen bei 14,3%, die SPD bei 12,1%. Das BSW und die FDP verpassen mit 4,7% und 2,5% den Einzug ins Parlament. Linkspartei will regierende Bürgermeisterin in Berlin stellen. Die Spitzenkandidatin Ehreib sagte, sie wolle die Vergesellschaftung von Immobilienunternehmen, für die Die Linke im Wahlkampf geworben hatte, auch in einer Koalition durchsetzen. Mögliche Partner für die Partei könnten die Grünen und die SPD sein. Kanzler Merz will im Amt bleiben, trotz schlechter

0: Wahlergebnisse der CDU, insbesondere in Mecklenburg-Vorpommern. Er wolle den eingeschlagenen Reformkurs fortsetzen und Deutschland voranbringen. So Merz, unmittelbar nach Veröffentlichung der Wahlprognosen um 18 Uhr.
1: Ich gehe sogar so weit und sage, diese Reformen sind das Mittel gegen das autoritäre Gift, das mit der Faszination des Autoritären immer tiefer in unsere Gesellschaft eindringt. Was jetzt zu tun ist, erfordert Rückgrat, Standhaftigkeit und Geduld. Ich werde das aufbringen, als Parteivorsitzender der CDU und vor allem als Bundeskanzler unseres Landes.
0: Die Tagesschau meldet sich wieder um 8 Uhr. Jetzt zurück nach Köln zum Morgenmagazin zu Julia Schöning und Susan Link.
2: Da sind wir, Thorsten. Dankeschön und guten Morgen.
3: Guten Morgen. Und wir haben diese Themen im Gepäck.
2: Wir schauen natürlich auf die Wahlausgänge des gestrigen Abends. Landtagswahlen in Mecklenburg-Vorpommern und in Berlin. Und ein Wahlsieger auf jeden Fall gleich schon mal bei Sabine Scholz. Morgen, Sabine.
4: Ja, schönen guten Morgen. Ja, Tino Chrupalla ist da, der AfD-Co-Vorsitzende. Mit ihm rede ich gleich über den Ausgang der Wahl in Mecklenburg-Vorpommern und in Berlin und über die Möglichkeiten der AfD, dort eine Regierung zu bilden oder eben nicht. Gleich Thema hier.
2: Bis gleich, Sabine.
3: Heute ist auch Welt-Alzheimer-Tag und wir gucken uns mal die Perspektive der Angehörigen an. Für die ist das ja oft sehr schwer, auch mit Menschen zu leben, die eine Demenz haben. Und anhand eines Demenz-Simulators in Frankfurt können Sie sich mal so ein bisschen in die Rolle der Betroffenen einfühlen. Und das bewirkt, glaube ich, eine ganze Menge.
2: Außerdem bei uns gleich Live-Musik von Giant Rooks. Freuen wir uns sehr auf die Jungs aus Westfalen, die weltweit unterwegs sind inzwischen. Und ihr drittes Album kommt auch demnächst raus. Also alles gleich bei uns.
3: Die Wetterwelt jetzt aber kompakt zusammengefasst, ja, von dir, Donat. Aber es hängt natürlich alles auch ein bisschen zueinander, ne? Also das, was draußen in der Welt passiert und wie das Wetter hier bei uns in Deutschland ist.
5: Ja, aber der Sturm flaut ab. Wenn du das meinst, über der Ostsee wird es heute dann entspannter.
2: Sehr gut, die Aussichten.
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5: Obwohl es heute noch ein paar Sturmböen geben kann. Schönen guten Morgen, herzlich willkommen. Aber Hochzander kommt in unsere Richtung voran. Und wir sehen hier dieses Starkwindfeld. Immer wenn diese dichten oder die Linien dicht beieinander liegen, dann ist dort windig, noch stürmischer Richtung Island. Aber das Hoch, wie gesagt, sorgt für Wetterberuhigung. Auch Regen ist heute wirklich nur im Osten noch zu erwarten. Hier an diesem Tiefausläufer letzte Schauer. Und heute Vormittag wird es dementsprechend so sein, dass es dann am Alpenrand noch etwas regnen kann. Hier liegen noch so Reste einer Kaltfront, die dann aber abzieht. Dichtere Wolken einem von Nordrhein-Westfalen bis runter zum Bayerischen Wald. Ansonsten dann von Schleswig-Holstein bis in den Osten von Sachsen noch ein paar Schauer. Über der Ostsee auch immer noch Sturmböen, also Windstärke 9. Tendenz für den Nachmittag dann aber abflauender Wind. Und es wird dann insgesamt für alle etwas sonniger. Die dichteren Wolkenfelder auch in der Mitte und im Süden lösen sich langsam auf. Im Südwesten gibt es kaum noch störende Wolken. Und vor allem von Brandenburg dann bis in den Osten von Sachsen immer noch letzte Schauer. Die Temperatur heute an der Ost- und Nordseeküste kaum über 17, im Südwesten die höchsten Werte. Dort sind es so 20 bis 22 Grad, etwas kälter in höheren Lagen, dort wo die Sonne es auch schwer hat, vor allem Richtung Vogtland. Der Wind wird weiter abflauen, wie gesagt. Heute Mittag weht er dann zumindest im Südwesten nur noch mit Windstärke 2, über der Ostsee noch mit Windstärke 6. Der Trend für die nächsten Tage, morgen und übermorgen trockenes Wetter nach Auflösung lokaler Nebelfelder, wechselnd bewölkt bis zu 24 Grad im Südwesten. Dann kommt in der Nacht zum Donnerstag im Westen Regen auf, der dann aber tagsüber abzieht in Richtung Osten. Dann im Westen und Südwesten schon wieder trockenes Wetter und relativ warm, am Freitag sogar bis zu 25 Grad im Südwesten, nur im Osten ein paar dichtere Wolkenfelder, allerdings ohne Regen.
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2: Es ist der Morgen nach den beiden Landtagswahlen in Mecklenburg-Vorpommern und Berlin. Es ist der Morgen, an dem sortiert, aufgeräumt und eingeordnet wird. Wir schauen jetzt erst mal nach Mecklenburg-Vorpommern. Dort hat die AfD gewonnen. SPD nach einer Aufholjagd auf Platz 2 hat dort noch mal deutlich zulegen können, aber eben nur Platz 2. Und die CDU hat es nicht in den Landtag geschafft, ist an der 5%-Hürde gescheitert. Und wir haben heute Morgen die Menschen in Greifswald nach diesem Ergebnis befragt.
7: Ich finde das Ergebnis der AfD erschreckend. Das bedeutet halt auf jeden Fall eine grausame Zukunft für alle Minderheiten in diesem Bundesland, für geflüchtete Menschen, für queere Menschen und so weiter.
8: Ein bisschen enttäuscht war ich schon, dass, wie gesagt, die Quote von der AfD so hoch liegt. Die Preise, die steigen unermesslich. Unsere Steuergelder, die werden verjuxt im großen Stil. Und ich habe AfD gewählt.
9: Also, dass die AfD jetzt einen ganz schönen Vorsprung hatte, irgendwie so, bin ich ein bisschen enttäuscht, ehrlich gesagt.
10: Ich hatte natürlich gehofft, dass die Linken vielleicht ein bisschen mehr kriegen, aber naja, hätte schlimmer sein können.
2: Also Reaktion aus Greifswald heute Morgen nach der Wahl in Mecklenburg-Vorpommern. Die AfD hat gejubelt, hat dort gewonnen, stärkste Kraft. Und in Berlin ist sie auch erfolgreich gewesen, kommt aber nur auf gut 16%. Fragen wir nach bei Jörg Schönborn in unserem Wahlstudio in Schwerin. Jörg, warum sind diese Ergebnisse so unterschiedlich?
11: Weil wir weiterhin große Unterschiede zwischen Ost und West haben. AfD-Ergebnisse von Mitte 30 oder über 40% sind eben doch ein Ostphänomen. Und Berlin ist ja das einzige Bundesland, das Ost und West verbindet. Deshalb hier mal die Karte mit den stärksten Zweitstimmenergebnissen für die Parteien. Da sehen wir zunächst mal, die ist bunt. Wir sehen, dass es im Westen, das wäre auch in westdeutschen Bundesländern so, viele Bezirke gibt, in denen die CDU stärkste Partei bleibt. Ein bisschen grün. Aber vor allem das hier ist die große Konkurrenz für die AfD, die Linke, die in der Mitte bis in den Westen hinein, da nach Spandau, stärkste Partei in Berlin wird. Sie hat sich ja als die eigentliche Protestpartei gegen die Bundesregierung angeboten, also auf dem Feld der AfD gegrast. Das ist hier schon eine unmittelbare Konkurrenz der Protestparteien, die man hier in Berlin sehen kann. In Mecklenburg-Vorpommern gab es das so nicht. Die Linke ist dort mit ihrer Großstadtpolitik nicht so attraktiv. Deshalb kann man hier ganz interessant das Duell AfD gegen SPD sehen. Da hat sich die AfD in den meisten Altersgruppen durchgesetzt. Bis hier runter zu den 60- bis 69-Jährigen ist die AfD stärkste Partei. Und interessant ist, dass Frau Schwesig, die ja eigentlich eine Politik für Klein- und Mittelverdiener machen wollte, am stärksten bei den Rentenjahrgängen ist. Bei den über 70-Jährigen ist die einzige Altersgruppe, in der die SPD wirklich vorne liegt. Also wir sehen, die AfD hat natürlich einen Lauf. Sie profitiert von dieser großen Proteststimmung gegen die Bundesregierung. Aber es kommt immer darauf an, gegen wen sie antritt.
2: Und es kommt auch darauf an, was aus diesen Erfolgen wird. Denn wir müssen sagen, eine richtige Machtoption hat sie weder in Mecklenburg-Vorpommern noch in Berlin. Die anderen Parteien schließen Koalitionen aus. Was sagen die Menschen denn dazu?
11: Ja, die Polarisierung ist ablesbar. Es ist eben so, dass die AfD ihr Potenzial doch in Mecklenburg-Vorpommern weitgehend ausgeschöpft hat. Und wenn wir fragen, wer sollte denn an der Landesregierung beteiligt sein, dann sieht insgesamt in MacPom hier das Pari-Pari aus. Aber wenn man in die Wählerschaften reinguckt, dann sind es die AfD, die BSW-Wähler, die anderen wollen die AfD nicht in der Regierung. Ich habe noch was Interessantes für euer Gespräch jetzt gleich, nämlich auch die AfD wird ihre Versprechen nicht halten können, wenn sie einmal regiert. Glauben 70% hier im Norden, 30% glauben das nicht. Aber auch unter denen, die AfD gewählt haben, sagt rund ein Viertel, nee, die werden ihre Versprechen nicht halten können. Hat damit zu tun, dass gerade bei den neuen AfD-Wählern eben doch das Protestmotiv überwiegt und nicht der Glaube an die Politik der AfD.
2: Dankeschön, Jörg Schönborn in unserem Wahlstudio in Schwerin. Und die Zahlen und Fakten nehmen wir jetzt gleich mal mit in unser nächstes Gespräch. Jörg hat es ja schon angedeutet, denn in unserem Hauptstadtstudio in Berlin ist der Co-Vorsitzende der AfD, Tino Chrupalla, der jetzt wahrscheinlich erklärt, wie er sich mögliche Regierungskonstellationen vorstellen kann, bei Sabine Scholt. Guten Morgen.
4: Ja, guten Morgen und willkommen, Tino Chrupalla.
12: Guten Morgen.
4: Herr Chrupalla, Sie haben in Mecklenburg-Vorpommern einen Regierungsauftrag. Sie sind stärkste Partei, aber es sieht nicht danach aus, dass Sie die Regierung bilden könnten. Oder sehen Sie jemanden, der das mit Ihnen machen möchte?
12: Ja, warten wir es erstmal ab, ob überhaupt Rot-Rot-Grün zustande kommt. Es kann ja auch durchaus sein, dass dort keine Einigung existiert. Also wir sind auf alle Fälle gesprächsbereit. Und es geht ja nicht nur um Regierung. Auch in einem Gespräch kann natürlich auch abgeklopft werden, welche Gemeinsamkeiten es überhaupt gibt. Ich denke, das ist wichtig. Da muss man nicht immer gleich Ergebnisse voraussetzen.
4: Mhm. Haben Sie da Signale? Was ist da realistisch? Wer hätten Sie Partner potenziell?
12: Wir warten jetzt erstmal ab. Wir werden natürlich diese Gespräche aussenden. Ich meine, wir hätten der CDU gerne ein Angebot gemacht. Die ist nun mal hinter ihrer Brandmauer verschwunden. Das kommt davon, wenn man sich selbst ausgrenzt und wenn man im Prinzip selbst keine Machtoptionen hat. Also nochmals, es ist ein sehr gutes Ergebnis, ein Sensationsergebnis. Wir haben uns mehr als mit 20% verdoppelt. Ich denke, das gab es in Mecklenburg-Vorpommern so für keine Partei.
4: Werfen wir einen kurzen Blick auf Berlin, da ist es anders. Jörg Schönborn hat gerade von der Konkurrenz der Protestparteien gesprochen. Warum hat die Linke Sie da so deutlich geschlagen?
12: Ja, ich denke gerade im Milieu der Jungwähler, das hat man ja auch gesehen, hat die Linke natürlich gepunktet, gerade was das Thema Mieten angeht, also was den sozialen Bereich angeht. Ich denke, da wird man auch bei uns in den Gremien nochmal nachjustieren müssen oder beziehungsweise auch darüber reden müssen, was den Ausschlag gegeben hat. Nichtsdestotrotz ist natürlich Berlin auch ein schwierigeres Pflaster für uns als AfD, aber wir geben auch Berlin nicht auf.
4: Mhm. Bisher haben Sie ganz behaglich auf der Tribüne sitzen können, der politischen, und vor allen Dingen massiv profitiert von der Unzufriedenheit mit der Bundesregierung. Jetzt müssen Sie erstmals in Sachsen-Anhalt zeigen, dass Sie auch regieren können und dass Sie die Dinge dort für die Menschen zum Besseren wenden. Wie groß ist Ihre Sorge, dass Sie diese Erwartungen womöglich gar nicht erfüllen können? Die Leute trauen Ihnen das gar nicht zu, haben wir gerade gesehen.
12: Ja, das ist natürlich ein Punkt, wo wir jetzt natürlich auch liefern müssen. Ich denke, die Gespräche laufen ganz gut, auch sehr geräuschlos. Daran erkennt man, dass wir das sehr konzentriert und auch diszipliniert annehmen wollen und werden. Wir haben einen großen Wählerauftrag, im Übrigen genauso auch in Mecklenburg-Vorpommern. Die Menschen haben Vertrauen. Und es sind eben nicht nur Protestwähler, die uns gewählt haben, sondern viele Überzeugungswähler, die wir mittlerweile an die Urne gebracht haben. Arbeiter, Mittelstand. Wir wollen einen Politikwechsel in diesem Land erreichen. Das, was Friedrich Merz als versprochen hat und nicht eingehalten hat. Wir wollen wirklich, dass die Menschen entlastet sind. Wir wollen für die sozialen Probleme in diesem Land endlich Lösungen finden und vor allen Dingen auch für Mittelstand und Handwerk. Mhm.
4: Sehen Sie denn tatsächlich, dass Ulrich Siegmund in Sachsen-Anhalt schon Partner gefunden hat? Er ist abhängig von der vom BSW. Wird das was? Glauben Sie daran? Glauben Sie, dass er es überhaupt machen will?
12: Er hat das ja selber gesagt, dass vor Weihnachten er auch antritt als Ministerpräsident. Und wenn er antritt, bin ich fest überzeugt, dass er auch die Stimmen hat, um als Ministerpräsident gewählt zu werden.
4: Mhm. Wie gut sind Sie aufs Regieren vorbereitet? Haben Sie genügend Personal? Haben Sie die Kompetenz zu regieren, Apparate, Ministerien, Verwaltungen aufzubauen? Wie groß ist die Gefahr, dass Ihnen das nicht gelingt und dass Sie Schaden nehmen für die Bundespartei?
12: Also ich sehe das in Sachsen-Anhalt genauso, aber auch in Mecklenburg-Vorpommern, dass wir gerade mit diesen Wahlerfolgen auch sehr viel Zuspruch auch außerhalb unserer Partei haben, was qualifiziertes Personal angeht, die sich bei uns immer mehr melden. Also da bin ich wirklich zuversichtlich. Das gibt einen Schub und diesen Schub werden wir natürlich jetzt auch für die weiteren Wahlen mitnehmen. Denn mit Mecklenburg-Vorpommern ist für uns nicht Schluss. Wir wollen weiter für dieses Land kämpfen. Wir wollen endlich, dass hier wirklich ein Politikwechsel stattfindet, dass endlich auch dauerhaft die Energiepreise zum Beispiel gesenkt wird. Das sind Alternativen, die hat keine andere Partei. Und deshalb bin ich da sehr zuversichtlich, dass wir auch weitere Siege erzeugen werden.
4: Sagt Tino Chrupalla, der Co-Vorsitzende der AfD im Bund, am Morgen nach der Wahl in Mecklenburg-Vorpommern und Berlin. Danke für Ihren Besuch. Damit zurück zu euch nach Köln.
2: Dankeschön, Sabine, in unser Hauptstadtstudio.
13: Ja, der Schlüssel liegt in Ihrer Hand und Sie haben auch noch so eine Ahnung davon, dass dieser Schlüssel wichtig ist, aber Sie wissen nicht mehr ganz genau, wofür. Für Menschen mit Demenz können genau so vertraute Dinge auf einmal ganz, ganz fremd sein. Und für die Menschen an ihrer Seite ist das oft sehr schwer vorstellbar, wie sich das genau anfühlt. Und vielleicht macht ja auch gerade dieses Nichtverstehen so ein bisschen Angst aus. In Frankfurt kann man deshalb für einen Moment selbst einmal die Perspektive wechseln und in die Welt von Demenzkranken eintauchen mit einem Simulator.
14: Das Runde will einfach nicht ins Becherlein, der Knopf so gar nicht ins Loch und beim Tischdecken zuerst das Essen oder zuerst das Geschirr. Alltägliche Situationen, die für viele demenzkranke Menschen total kompliziert sind. Ein Demenzparcours in Frankfurt ermöglicht Angehörigen jetzt den Perspektivwechsel.
15: Das ist jetzt die Kartoffel. Die darf man so nehmen. Und jetzt bin ich schon ratlos. Moment mal.
14: Gar nicht so leicht, die Sache mit Messer und Gabel, wenn alles spiegelverkehrt ist. Wie erlebt ein Mensch die Welt, dem Routinen langsam entgleiten? Diese Frage beschäftigt auch Stefan Wächtershäuser.
15: Meine Mutter, als sie aus dem Urlaub kam, war so eine Vergesslichkeit. Genau gesagt, sie hat geglaubt, sie könnte meinen Vater besuchen, der im Krankenhaus sei. Der ist aber vor 5 Jahren gestorben.
14: Der Parcours führt in mehreren Stationen durch den Demenzalltag. Beim Abendessen, beim Autofahren oder beim Anziehen. Hier künstlich verkompliziert durch Handschuhe.
16: Ja, es nervt, ne? Es kommt einem so ein bisschen vor, wie wenn man eine Nähnadel mit dem Faden reinmacht und die Öse zu klein ist.
14: Aus Frust soll hier Verständnis wachsen. Wächtershäuser hilft die Simulation, um zu erkennen,
15: dass ich möglichst die Dinge einfacher gestalte. Je komplizierter sie sind, umso mehr Stress liegt da drin.
14: Stress reduzieren, Demenz akzeptieren. Dafür wirbt auch das Bürgerinstitut.
17: Es ist ein Teil unserer Gesellschaft, denn unsere Gesellschaft wird älter. Menschen mit Demenz werden mehr. Sie fahren Auto, sie gehen einkaufen, sie sind in unseren Alltagssituationen.
14: Der Parcours endet nach 13 Stationen. Die Aufgabe, Demenz als gesellschaftliche Normalität zu begreifen, fängt für viele erst an.

0: international erfolgreich zu sein. Im Oktober erscheint das dritte Album der Band. Titel: If Heaven Exists, This Might Be It. Eine Aufforderung, das Glück zu suchen, gerade in Krisenzeiten. Es ist das, wie sie selbst sagen, wütendste und zugleich sanfteste Album ihrer Bandgeschichte. In der kommenden Woche gehen Giant Rooks auf Deutschland-Tour.
1: Und der schönste Stopp ist natürlich hier bei uns auf der kleinsten Bühne der Welt. Wie schön, dass ihr da seid. Fred, aufgeregt?
2: Vielen Dank für die Einladung.
1: Aufgeregt vor der Tour jetzt nächste Woche?
2: Ja, schon. Aber wir sind auch sehr gut vorbereitet. Wir sind fast 3 Wochen lang bei uns im Studio verbracht und ein neues Set auf die Beine gestellt. Und wir freuen uns sehr auf diese Tour.
1: Ja, und man hat auch gerade schon gehört, ihr arbeitet wirklich sehr akribisch, bevor ihr dann auch wieder ein Album rausbringt. Ja. Ist denn so ein Prozess von so Freunden, die sich schon so lange kennen, schwierig? Oder ist es genau ein Vorteil, dass ihr euch so gut kennt?
2: Ich glaube, es ist ein Vorteil. Und das Schöne ist auch, also wir kennen uns jetzt seit 10 Jahren, Finn kenne ich schon seit immer, wir sind Cousins. Und es ist, was uns so auffällt, dass wir uns eigentlich immer besser verstehen und es eigentlich immer schöner wird. Und insofern, ja, kann gern so weitergehen.
1: Dann freuen wir uns schon auf die Doku, wenn ihr 30-Jährige seid, würde ich sagen. Jetzt freuen wir uns aber erstmal auf einen Song von eurem neuen Album. Er heißt Slow Dance for a Minute und er feiert das Leben im Hier und Jetzt und das ist gut so. Vielen Dank.
2: Dankeschön.

0: Die Giant Rooks zu dieser wunderbaren Uhrzeit auch morgens.
1: Ja, genau unser Ding.
0: Jetzt sind wir alle wach, definitiv. Man sieht jetzt schon zu der Uhrzeit auch in euren Gesichtern, wie viel Bock ihr habt, auf die Bühne wieder rauszugehen. Ich wünsche euch eine ganz, ganz tolle Zeit. Ja. Nächste Woche startet ihr in Deutschland auch, dann kommt euer Album und dann geht ihr auf große Tour. Toll, dass ihr bei euch
2: wart. Vielen, vielen Dank. Morgen.
1: Danke für die
0: Einladung. Die Giant Rooks, vielen Dank. Und Peter macht jetzt weiter mit dem Sport.
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4: Und Bayer Leverkusen hatte auch Bock gestern und verabschiedet sich mit einem Sieg in die Länderspielpause. Zwei Tore fielen für Bayer, 1-0 Schick, 44. Minute. Und in der zweiten Halbzeit dann noch Guterres, 57. Minute. Und damit war es erledigt, der Sieg für Bayer Leverkusen. Und auch Leipzig mit Martin De Michelis, die warten jetzt weiterhin auf einen Auswärtssieg in der Fußball-Bundesliga. Und damit einen wunderschönen guten Morgen zum frühen Sport. Ja, das war ein Spiel. Aber es gab natürlich noch mehr Spiele gestern. Drei an der Zahl, unter anderem Paderborn im Heimspiel gegen Hoffenheim. Und Paderborn bisher kein Saisonsieg. Und auch Tore gab es nicht so richtig viele. Aber gestern gab es drei und den ersten Saisonsieg.
5: Für den SC Paderborn eine echte Erlösung. Dieser Sieg für den SC Paderborn eine echte Erlösung. Viel ausgelassener, lässt sich kaum jubeln.
6: Natürlich muss ich schon sagen, es ist sehr erleichternd heute. Dieses Heimspiel, Flutlicht, Sonntagabend, diesen Spieltag vor der Länderspielpause so abzuschließen, ist sehr geil.
5: Die ersten drei Spieltage waren Ralf Kettemanns Paderborner Sieg und vor allem torlos geblieben. Die Ostwestfalen in den dunklen Trikots brechen gegen Hoffenheim den Torlos-Bann nach etwas weniger als einer halben Stunde. Santiago Castaneda hat Glück, dass sein Schuss unhaltbar abgefälscht wird. Paderborn ist in der ersten Hälfte die zielstrebigere Mannschaft. Kurz vor der Pause enteilt Kurda der TSG-Defensive und Stefano Marino schließt zum 2-0 ab. Paderborn effektiv und vor dem Tor einfach zupackend. In der zweiten Hälfte dann ein ganz anderes Bild. Plötzlich spielen nur noch die Gäste. Hoffenheim kommt nur 5 Minuten nach dem Seitenwechsel zum Anschluss. Adam Dagim vollendet nach Vorlage von Mörstedt. Doch Paderborn kontert sich zum Sieg. 69. Minute, Co-Produktion von zwei Einwechselspielern. Flanke Sticker und Kopfball. Steffen Tigges ohne großes Tempo, aber mit Maßarbeit zur Entscheidung. Und zum ersten Paderborner Sieg in der Bundesliga nach 6,5 Jahren.
7: Wir haben echt hart dafür gearbeitet, dass wir jetzt hier stehen dürfen mit 3 Punkten. Dass wir echt diese 4 Spiele teilweise an unsere Grenzen gekommen sind, aber auch gesehen haben, dass wir das Limit noch verschieben können.
5: Aufsteiger SC Paderborn, angekommen in der Fußball-Bundesliga.
4: Und die anderen beiden Aufsteiger spielten auch gestern gegeneinander. Schalke, Elversberg 0-0. Also kein Tor, die Null stand vorne wie hinten beim FC Schalke. Und Edin Dzeko sagte nach dem Spiel, wenn du nicht gewinnen kannst, darfst du zumindest nicht verlieren. Also auch eine klassische Weisheit wird jetzt durchaus übernommen. So, und der Basketball-Bundesliga guckt man natürlich auch gerne nochmal vorbei. Erster Spieltag gestern und die Bayern gegen Bamberg. Das ist immer ein Duell mit viel Brisanz. Zumal ja die Bamberger den Bayern den Pokal wegschnappten in der letzten Saison. Und dann gab es auch noch die Tatsache, dass die Bayern den Bambergern dann den Trainer weggeschnappt haben. Und diesmal gab es dann den Ex-Bamberg-Trainer auf Bayern-Seite. Da ist viel schiefgelaufen, glaube ich, aber allerdings auch für die Bamberger das Spiel, denn die Bayern haben am Ende gewonnen.
8: Anton Gavel hochkonzentriert. Erstmals orchestriert er die Startruppe vom FC Bayern Basketball und der Münchner Luxuskader in Rot folgt ihm. Justus Hollertz mit dem Block, die Handschrift von Defensivspezialist Gavel gleich erkennbar. Bamberg kann nur zu Beginn mithalten. Balint, Dreier sitzt, der tschechische Nationalspieler, einer der wenigen Verbliebenen vom rund erneuten Team beim Pokalsieger. Nach 4 Minuten rollen die Münchner. Norris lässt's krachen, Führung wächst. Bayern auch stark beim Offensivrebound. Überpowern Bamberg mit Größe für zweite Chancen. Als Europas bester Distanzschütze Andi Obst den Ball kriegt, ist Schluss mit lustig. Spiel entschieden zur Pause. Bayerns Bosse erwarten Titel nach der enttäuschenden letzten Saison. Bamberg auch in der Rückwärtsbewegung zu langsam. Bayern hat Größe und Speed. Jokub Beitis schließt ab, endlich im Bayern-Trikot nach einem Jahr Verletzungspause zurück. Für Bamberg geht es nur noch darum, nicht unterzugehen. Joe Vogtmann hat was dagegen. Diesmal Topscorer, 15 Punkte. Endstand 108:72 für den FC Bayern Basketball.
2: Wir spielen einen schnellen Basketball mit viel Energie, viel Einsatz, fordert der Trainer von uns. Und ich glaube, wenn wir das über die Saison mehr oder weniger konstant so halten können, können wir sehr erfolgreich im Basketball spielen.
8: Schon im ersten Ligaspiel machen Anton Gavels Bayern klar, eine weitere titellose Saison ist keine Option.
4: Und zwei weitere Ergebnisse hat es dann gestern gegeben. Oldenburg schlägt Weißenfels 96:81 und Ulm schlägt Ludwigsburg 86:77. Das war's vom Sport.
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0: Bei uns geht es jetzt um eine ganz spezielle Kommunikation, nämlich um die zwischen uns Eltern und den Teenager-Kindern.
9: Ja, Wahnsinn.
0: Bei uns ist es quasi über WhatsApp, kriege ich dann immer so Nachrichten, ist Kühlschrank voll, Mama? Nein, wenn nicht, wo bestellen wir?
9: Ja, Bestellungen sehr gern genommen, Bestellungen aber auch von anderen Produkten. Mhm. Möglichst aber auch nur zwei Wörter dafür benutzen. Was kann man daraus machen? Einen Song zum Beispiel, und das geht richtig ab gerade im Netz.
10: Kannst du das beides bestellen? Korrekt, ja.
11: Dieser Vater und Comedian hat das Potenzial von WhatsApp-Songs entdeckt. Immer wieder bieten ihm seine Kinder neues Liedergut.
10: Kannst du mir bitte eine Sprudelwasserpulle bringen? Gibt es irgendwas Leckeres zu essen? Können wir bestellen? Döner, dachte ich.
11: Andere haben sich inspirieren lassen.
10: Gute Nacht, ich bin angezogen, ich ziehe jetzt Schuhe an. Mama, ich bin fertig.
11: Die Nachrichten des Kindes als Rap. KI-Tools machen es möglich.
12: Wo bist du?
13: Okay, warte.
12: Kannst du mir Geld überweisen? Ich habe heute Mittagsschule. Wir gehen zum Spielplatz.
11: Ob der Nachwuchs das auch so feiert? Die Elternschaft jedenfalls hat ihren Spaß.
14: Oh lol, oh lol, oh, kannst du morgen bitte die Spinne unter meinem Bett wegmachen? Hallo?
15: Hallo,
14: Vater.
15: Hat sich erledigt.
9: Ich kann es toppen. Ich kriege manchmal solche Nachrichten sogar hier zu diesem Sofa geschickt.
0: Ah.
9: Wo ist meine Jogginghose? Hatte ich schon.
0: Anna, warum antwortest aber du nicht?
9: Weil er ist ein zauberhafter Kerl. Aber es ist trotzdem lustig, dass das die Kommunikation ist.
0: Aber ich bin froh, dass es überhaupt noch eine Kommunikation gibt,
9: so,
0: oder? Ich
9: so
0: meine,
9: ist es rund.
0: Schweigen im Walde sonst.
9: Ja. Hamburg jetzt,
0: Hamburg,
9: Tagesschau.
0: Ja, Thorsten Schröder.
9: Guten Morgen.
16: Schönen guten Morgen. Die AfD hat die Landtagswahl in Mecklenburg-Vorpommern gewonnen. Die CDU ist an der 5%-Hürde gescheitert und verpasst damit das erste Mal in der bundesdeutschen Geschichte den Einzug in ein Landesparlament. Laut vorläufigem Endergebnis kommt die AfD auf 38,2%, gefolgt von der aktuell regierenden SPD mit 35,5%. Die Linke schafft 6,5%, Grüne 5,7%. Die CDU erhält 4,9% der Stimmen und ist damit ebenso wie das BSW mit 4,8% und die FDP mit 1% nicht im Landtag vertreten. AfD sieht klaren Regierungsauftrag in Mecklenburg-Vorpommern. Der Ministerpräsidentenkandidat Holm sagte, die Wähler wollten Veränderung. Seine Partei habe dafür ein starkes Mandat bekommen. Allerdings will keine der anderen Parteien mit der AfD zusammenarbeiten. AfD-Bundessprecher Krupalla sagte im ARD-Morgenmagazin, man müsse nun auch sehen, ob eine Koalition ohne die AfD überhaupt zustande komme. Linkspartei gewinnt Abgeordnetenhauswahl in Berlin. Laut dem vorläufigen Ergebnis bekommt die Partei 25,7%. Die derzeit regierende CDU erreicht 18,8%, die AfD 16,3%. Die Grünen landen bei 14,3%, die SPD bei 12,1%. Das BSW und die FDP verpassen mit 4,7% und 2,5% den Einzug ins Parlament. Linkspartei will regierende Bürgermeisterin in Berlin stellen. Die Spitzenkandidatin Eralp sagte, sie wolle die Vergesellschaftung von Immobilienunternehmen, für die die Linke im Wahlkampf geworben hatte, auch in einer Koalition durchsetzen. Mögliche Partner für die Partei könnten die Grünen und die SPD sein. Kanzler Merz will im Amt bleiben, trotz schlechter Wahlergebnisse der CDU, insbesondere in Mecklenburg-Vorpommern. Er wolle den eingeschlagenen Reformkurs fortsetzen und Deutschland voranbringen. So Merz unmittelbar nach Veröffentlichung der Wahlprognosen um 18 Uhr.
17: Ich gehe sogar so weit und sage, diese Reformen sind das Mittel
13: gegen das autoritäre Gift, das mit der Faszination des Autoritären immer tiefer in unsere Gesellschaft eindringt. Was jetzt zu tun ist, erfordert Rückgrat, Standhaftigkeit und Geduld. Ich werde das aufbringen, als Parteivorsitzender der CDU und vor allem als Bundeskanzler unseres Landes.
16: Die Tagesschau meldet sich wieder um 8.30 Uhr. Und jetzt zurück nach Köln zu Julia Schöning, Susan Link und Peter Grossmann.
0: Und wir übernehmen sehr, sehr gerne.
16: Guten Morgen.
9: Kurz nach 8 im ARD Morgenmagazin und bei Ihnen hoffentlich auch. Wir schauen auf die Themen dieser halben Stunde.
0: Bei Ihnen sehen, glaube ich, auch die Wahlergebnisse ungefähr so
9: hoffentlich,
0: aus wie bei uns. Mecklenburg-Vorpommern und natürlich in Berlin. Das interessiert uns. Wir schalten zu unseren Korrespondenten jeweils in die Städte und hören mal nach, wie die Menschen am Tag danach reagieren.
9: Und nicht nur die Menschen, sondern auch natürlich die Parteien. Da sind wir bei Sabine Scholt in unserem Hauptstadtstudio sehr richtig. Sabine, wir sprechen natürlich auch mit Wahlverlierern heute Morgen.
17: Ganz genau. Gleich ist Catarina dos Santos Vinz bei mir, die parlamentarische Geschäftsführerin der Unionsfraktion. Mit ihr spreche ich über das wirklich desaströse Abschneiden der Union gestern Abend und darüber, welche Folgen das hat. Ist Friedrich Merz ein Kanzler auf Abruf? Frage ich gleich hier.
9: Spannend gleich bei Sabine. Bis gleich.
4: Und viel Sport gab es an diesem Wochenende. Unter anderem ging es los mit der Straßenrad-Weltmeisterschaft. Da haben die deutschen Frauen sofort mal eben die Bronzemedaille gewonnen. Mehr dazu gleich bei mir.
0: Jetzt freuen wir uns aber erstmal auf Donald. Für so ein Radrennen, beste Wetteraussichten, was würdest du sagen?
18: Im Nordosten ist heute noch ganz schön windig. Also wenn man da Gegenwind hat, wird es schwierig.
4: Die fahren aber nicht in Deutschland.
18: Ja, gut. Aber es gibt ja Leute, die fahren auch in Deutschland gerne Rennrad.
9: Ich empfehle dann ein E-Bike bei viel Wind und ansonsten die Aussichten.
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18: Ja, und auch für alle Segler ist vielleicht sogar schon ein bisschen zu windig über der Ostsee heute noch. Mit Windstärke 6 im Mittel und Böen durchaus noch mal so hart ran an die schwere Sturmböe. Windstärke 10 knapp, zumindest am Leuchtturm Hiddensee wurde das vorhin noch mal gemessen. Ansonsten Sturmböen, Windstärke 9 wäre das. Aber das Ganze schwächt sich ab, weil nämlich unser Hochzander langsam in Richtung Osten vorankommt. Und auch diese Tiefausläufer, die heute hier noch ein bisschen Regen bringen und auch die Kaltfront, die noch ein paar Reste jetzt am Alpenrand hat, werden dann im Tagesverlauf immer schwächer. Wir schauen mal auf dem Vorschaufilm nach, wie sich die Regengebiete in den nächsten Tagen entwickeln. Wir sehen heute noch ein bisschen blau, vor allem hier über dem Osten. Dann werden die Wolken aufgelöst durch unser Hochzander. Aber hier kommt ein neuer Tiefausläufer und der wird in der Nacht zum Donnerstag dann auf den Westen Deutschlands übergreifen. Das ist dann die Version, die die meisten von Ihnen sehr gerne haben. Nachts Regen, tagsüber wird es wieder aufheitern dann am Donnerstag im Westen. Aber der Regen wird dann zumindest im Osten auch tagsüber noch stattfinden. Aber jetzt schauen wir erst einmal ein bisschen detaillierter nach auf den heutigen Vormittag. Es wird noch ein paar Schauer geben, vor allem von Schleswig-Holstein bis runter nach Berlin-Brandenburg und in den Osten von Sachsen. Dann gibt es auch eine Wolkenschleppe, die reicht von Nordrhein-Westfalen bis zum Bayerischen Wald. Dichtere Wolkenfelder, aber so gut wie kein Regen. Im Südwesten ist es dann nach Auflösung lokaler Nebelfelder am sonnigsten. Auch der Regen hier am Alpenrand wird immer schwächer. Zum Nachmittag gibt es noch ein paar Schauer im Osten. Die werden von Norden her aber immer schwächer. Schwerpunkt ist dann noch der Osten von Sachsen und Teile der Lausitz. Ansonsten drumherum schon sehr viel Sonnenschein. Im Südwesten kaum störende Wolken. Die Temperatur kann dementsprechend dort dann auf die höchsten Werte deutschlandweit ansteigen. 20 bis 22, vereinzelt 23 Grad sind möglich. Vogtland nur 14, an der Küste eher so 17 bis 18. Der Wind wird dort immer schwächer. Anfangs noch Windstärke 6, zum Teil noch 7 über der Ostsee, aber Tendenz abnehmend. Im Westen und im Süden ist es zum Teil nur noch eine leichte Brise aus Nordwesten. Der Trend für die nächsten Tage, morgen und übermorgen relativ ruhig und trocken nach Auflösung von örtlichen Nebelfeldern, wechselnd bewölkt. Donnerstag dann der Regen, der über den Osten abzieht. Am Freitag ist es dann schon wieder für alle trocken und im Südwesten sogar sommerlich warm mit 25 Grad.
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0: Zwei große Wahlen interessieren uns den ganzen Morgen hier im ARD Morgenmagazin. Einmal die in Mecklenburg-Vorpommern und die Wahl in Berlin. Da haben die Berliner und Berlinerinnen ein neues Abgeordnetenhaus gewählt. Und man kann sagen, es gibt zwei klare Botschaften. Das schwarz-rote Regierungsbündnis wurde abgewählt. Und es gibt eine sehr, sehr klare Gewinnerin bei den Wahlen, nämlich die Linke. Und das sieht man auch bei diesen strahlenden Augen ihrer Spitzenkandidatin.
20: Elif Eralp von den Linken hat alle übrigen Berliner Spitzenkandidaten weit hinter sich gelassen.
21: In unserer Stadt hat die Liebe und die Gerechtigkeit über den Hass gewonnen. Das haben wir heute alle gemeinsam gezeigt.

0: zeigen.
1: Verloren hat Stefan Evers, Spitzenkandidat der CDU. Aktuell ist sie noch Regierungspartei.
2: Wir kommen von einem außerordentlich guten Ergebnis, das wir bei der Wahl 2023 erreicht haben und haben heute deutlich verloren.
1: Die AfD gehört zwar zu den Gewinnern der Berliner Wahl, aber weil keiner mit ihr koalieren will, bleibt sie in der Opposition, wo sie die erstarkte Linke bekämpfen will.
0: Dafür stehen wir und wir sind eine starke Oppositionsfraktion.
1: Die Berliner Grünen sind enttäuscht, noch hinter der AfD gelandet. Aber vermutlich werden sie trotzdem mitregieren in einer Dreierkoalition. Und da geht die Neigung eher nach links.
3: Wir sehen vor allem auch, dass Schwarz-Rot abgewählt wurde. Die haben sehr deutliche Verluste, beide Parteien. Und wir sehen, dass wir hier auch die Parteien einen Richtungswechsel gewählt hat.
1: Auch die SPD wird vermutlich wieder mitregieren. Dabei ist ihr Ergebnis historisch schlecht.
4: Liebe Genossinnen und Genossen, das ist kein Abend für Jubel, das ist ein katastrophales Ergebnis für die Berliner SPD.
1: Die Linke hat die Wahl gewonnen, auch mit der Forderung, Wohnkonzerne zu enteignen. Die potenziellen Koalitionspartner Grüne und SPD sind da skeptisch bis ablehnend. Das könnte noch für Konflikte sorgen.
5: Ja, und heute ist so ein bisschen the day after. Der Morgen in Berlin hat schon begonnen. Markus Rehr ist uns jetzt zugeschaltet vom Alexanderplatz. Guten Morgen nochmal, Markus, zu dir. Wie reagieren denn die Berliner und Berlinerinnen heute Morgen in deiner näheren Umgebung auf das Wahlergebnis?
6: Ja, ich habe hier heute früh mit ein paar Berlinern und Berlinerinnen, die auf dem Weg zur Arbeit über den Alexanderplatz huschten, sprechen können. Und das Stimmungsbild ist in etwa das Bild, das das Wahlergebnis gestern auch ergeben hat. Die Linkspartei wird favorisiert. Einige können sich sogar eine Enteignung der Immobilienkonzerne vorstellen, wie die Linkspartei das ja fordert. Andere sind skeptisch, dass das überhaupt gelingen kann. Es gibt aber auch Skepsis gegenüber dieser Forderung. Überhaupt ein Berliner hat mir gegenüber das etwa so formuliert: Wenn jetzt die Linke ins Rote Rathaus einzieht, was kann denn da noch kommen? Was soll denn da jetzt noch passieren?
5: Die Frage ist natürlich auch, mit wem zieht denn die Linke wohl dann ins Rote Rathaus ein in Berlin? Also wo würdest du sagen, gibt es da Schnittmengen zu den anderen Parteien? Und wo lehnt man auch sowas komplett ab, eine Zusammenarbeit?
6: Ja, Schnittmengen gibt es sicherlich zwischen Linkspartei, Grünen und SPD. Die wollen eine, wie Sie sagen, progressive Politik machen, also diese Stadt voranbringen. Verkehrspolitik zum Beispiel, mehr öffentlicher Nahverkehr, mehr Radverkehr. Da gehen sicherlich alle drei zusammen. Skeptisch sind die Grünen und die SPD beim Thema Immobilienkonzerne enteignen. Wir haben es gehört, die SPD geht da überhaupt gar nicht mit. Bei den Grünen, die haben sich da bisher sehr diplomatisch zu geäußert. Die könnten sich das eventuell vorstellen. Da wird es auf die Linkspartei ankommen, ob sie auf diese beiden Parteien, SPD und Grüne, zugehen kann.
5: Und wenn es dann, also überlegen wir mal weiter, zu keiner Zusammenarbeit kommt mit den Linken, könnte dann theoretisch die CDU auch noch mal an die Regierung? Ich meine, sie wurde ja gerade klar abgewählt.
6: Rein rechnerisch, mein Stand jetzt, ist das noch drin, dass die CDU trotzdem ins Rote Rathaus einzieht. Nämlich dann, wenn die Linkspartei kompromisslos bleibt und die SPD sagt, wir bleiben bei unserer roten Linie, keine Enteignung der Wohnungsbaukonzerne. Wenn es also ein links-grün-SPD geführtes Bündnis nicht gibt, dann könnte es möglich sein, dass die CDU versucht, die Grünen und die SPD ins Boot zu holen und mit ihnen gemeinsam einzieht ins Rote Rathaus. Stefan Evers, der Spitzenkandidat der CDU, der hat gestern formuliert, er könne sich das vorstellen. Er sei bereit, ein Bündnis der Stabilität zu gründen mit diesen beiden Parteien für die Zukunft Berlins.
5: Nach den Wahlen in Berlin gehen jetzt die Verhandlungen weiter, wie es weitergeht. Markus Rehr, vielen Dank für diese ersten Einordnungen an diesem Morgen.
7: Ja, und wir schauen direkt weiter nach Mecklenburg-Vorpommern, denn da lief es für die AfD noch deutlich erfolgreicher als in Berlin. Klarer Wahlsieger vor der SPD, die noch eine ordentliche Aufholjagd hingelegt hatte. Aber ein wirklich desaströser Abend für die CDU, denn die Christdemokraten erreichten dort einen historischen Tiefpunkt.
8: Das hat es in der Geschichte der Christdemokraten noch nie gegeben. Die CDU in Mecklenburg-Vorpommern scheitert an der 5%-Hürde. Entsprechend zerknirscht gibt sich Spitzenkandidat Daniel Peters.
9: Seht es mir nach, dass ich an diesem Abend auch emotional sehr, sehr angefasst bin. Denn wir führen hier
10: einen Überlebenskampf.
8: Die AfD wird im Nordosten stärkste Kraft, entsprechend der Jubel. Sie hat ihr Ergebnis im Vergleich zur Landtagswahl 2021 mehr als verdoppelt. Spitzenkandidat Leif-Erik Holm sieht für seine Partei eine klare Richtung.
11: Wir haben hier den Regierungsauftrag in Mecklenburg-Vorpommern. Es geht darum, dass wir unser Land wieder auf Vordermann bringen. Und da erwarte ich von den anderen Parteien Gesprächsbereitschaft. Alles andere macht keinen Sinn.
8: Fraglich, ob das passiert. Bei der SPD-Party will, als die Zahlen verkündet werden, so recht keine Stimmung aufkommen. Nur Platz 2 für die Sozialdemokraten. Trotz der Verluste, Ministerpräsidentin Schwesig gibt sich selbstbewusst.
12: Wir haben von Anfang an daran geglaubt, dass es möglich ist, der in Ostdeutschland und in ganz Deutschland sehr starken AfD etwas entgegenzusetzen. Und das haben wir getan.
8: Allerdings für Rot-Rot reicht es nicht mehr, denn auch die Linke, ehemaliger Koalitionspartner, hat Federn gelassen. Die Grünen ziehen mit knapp 5% wieder in den Landtag ein. Das BSW hat dagegen den Einzug in den Landtag knapp verpasst.
7: Also haben wir quasi alle Tortendiagramme jetzt so vor Augen, welche Konstellationen möglich sind, welche möglicherweise ausgeschlossen werden. Tim Dietrich ist unser Kollege heute Morgen vor dem Schweriner Schloss. Tim, was machen die Parteien denn jetzt mit diesen Ergebnissen?
13: Naja, die Parteien, die schauen natürlich alle ganz unterschiedlich auf den Wahlabend gestern. Die AfD, die ist durchaus zufrieden. Die möchte jetzt auch eine Regierung hier hinter mir im Landtag anführen. Hat die drei anderen Parteien, die gestern Abend auch eingezogen sind, zu Gesprächen eingeladen. Weiß aber wahrscheinlich auch ganz genau, dass diese Parteien diese Gespräche wahrscheinlich ablehnen werden. Das haben die drei Parteien zumindest vorher angekündigt. Bei der SPD sieht es ganz anders aus. Die Partei liegt deutlich auf Platz 2, hat aber anders als die AfD eine realistische Regierungsoption, nämlich mit der Linken und den Grünen. Die aktuelle Regierung wurde hier zwar abgewählt, aber beide Parteien, die Linken und die Grünen, haben schon angekündigt und signalisiert, dass sie für so eine Dreierkonstellation durchaus zur Verfügung stünden.
7: Lass uns mal auf die SPD schauen. Zweitstärkste Partei geworden. Und gleichzeitig muss man ja sagen, das erst nach einer großen Aufholjagd. Denn es ging ja gar nicht so gut los in diesem Wahlkampf. Wie konnte das gelingen?
13: Genau so ist es. Es wurden einige Prozentpunkte auf die AfD aufgeholt in den letzten Wochen. Das liegt vor allem auch an den hohen Beliebtheitswerten von Manuela Schwesig persönlich. Die waren nämlich immer schon deutlich höher als die Beliebtheitswerte der Partei hier in Mecklenburg-Vorpommern. Und das hat sie genutzt. Nämlich hat sie einen ganz persönlichen Wahlkampf hier in Mecklenburg-Vorpommern gemacht. Hat zuletzt auch noch mal betont, eine Stimme für die SPD ist in erster Linie eine Stimme für Manuela Schwesig und die Politik von Manuela Schwesig. Und gar nicht so sehr eine Stimme für die ganz klassisch sozialdemokratische Politik. Und Manuela Schwesig hat sich auch selbst so ein bisschen zu der Vorkämpferin gegen die AfD stilisiert, hat den Satz geprägt, die Frau gegen Blau, hat so natürlich auch in der Mitte viele Stimmen gesammelt und so dann irgendwie natürlich auch dafür gesorgt, dass die anderen Parteien, die möglichen Koalitionspartner auch kleiner wurden.
7: Und ganz kurzer Blick noch auf die CDU, raus aus dem Parlament, das ist wirklich ein Tiefpunkt. Wie ist die Stimmung da?
13: Naja, ganz katastrophal natürlich. Das war ein absoluter Albtraum für die CDU hier gestern Nacht. Es gab auch hier wohl noch ein Krisentreffen. Philipp Amthor war wohl dabei, der Landesspitzenpolitiker hier in Mecklenburg-Vorpommern auch. Und man muss jetzt schauen, wie die CDU hier in die Zukunft gehen wird.
7: Dankeschön, Tim Dietrichs nach Schwerin. Und weiter geht's mit einer Analyse bei Jule.
5: Wir bleiben bei der CDU in Mecklenburg-Vorpommern. Das muss man sich tatsächlich noch mal auf der Zunge zergehen lassen. Raus aus dem Parlament. Das ist wirklich ein Desaster für die Partei und auch ein historischer Abend. Denn das erste Mal wird die CDU in der Geschichte der Bundesrepublik nicht mehr in einem Landtag vertreten sein. Wir wollen noch mal ein bisschen mehr genau herausfinden, wie es dazu kommen könnte. Jörg Schönborn in unserem ARD-Wahlstudio in Schwerin. Vielleicht kannst du, Jörg, uns das noch mal auseinandernehmen. Also waren das so regionale Themen, wo die CDU nicht gepunktet hat? Oder welche Bedeutung spielte eben auch bei den Wahlen die Bundespolitik?
10: Ja, wie immer bei großen Niederlagen, da kommt alles zusammen und beides gilt. Aber zunächst mal der Blick hier auf das Land. Ich habe die Wählerwanderung für die CDU noch mal aufgerufen. Die sieht ungewöhnlich aus, denn es gibt nur zwei Abströme, die relevant sind. Einen zur AfD und einen zur SPD. Das sind jeweils 25.000, 32.000 Stimmen. Das sind hier im kleinen Land relevante Zahlen. Und das zeigt, dass die CDU im Wettkampf, im Duell dieser beiden Parteien einfach nichts anzubieten hatte. Für die meisten Menschen gab es keinen Grund, hier bei Schwarz zu bleiben, sondern die sind dann eben Richtung Blau oder Richtung Rot marschiert. Und das hat sehr viel mit der Politik der Union insgesamt zu tun. Sie war immer die Wirtschaftspartei, an die selbst Menschen, die sie nicht wählen, die Erwartung haben, dass sie die Wirtschaft voranbringt. Das hier ist die Kompetenzkurve für Wirtschaft für die CDU in Mecklenburg-Vorpommern. Wir sehen 34, 37, 38 hat sie alles als Parteiwerte nicht erzielt, aber wurde ihr zugestanden. 13 ist der geringste Wert, den wir jemals gemessen haben. Und jetzt lege ich die bundesweite Kurve unserer Befragungen mal drüber. Dann sehen wir, auch hier gibt es einen Tiefpunkt. Also vor Ort nichts anzubieten, aber das Thema Wirtschaft, das die CDU immer besetzt hat, entgleitet ihr völlig.
5: Und welche Rolle spielte dabei dann der Bundeskanzler?
10: Er steht natürlich als Gesicht, als Parteivorsitzender für die Politik der CDU und damit auch für diese Niederlage. Wir kennen das ja aus den letzten Wochen. Seine Popularitätswerte sind niedriger und sinken weiter. 8 ist nun wirklich der geringste Wert, den wir für ihn gemessen haben, zufrieden mit seiner politischen Arbeit. Das hier ist ganz interessant. Es gibt immerhin 58%, die sagen, ich hatte mal große Hoffnungen in ihn gesetzt. Jetzt bin ich natürlich enttäuscht. Und ja, einige wenige gibt es auch, die sagen, ich halte die Kritik an ihm für überzogen. Da gibt es so einen leichten Trend, das kann man fast Mitleid nennen. Das ist politisch jetzt nichts unbedingt, was man sich wünschen kann. Aber Friedrich Merz ist die Person, die das irgendwie rumreißen muss für die Union. Sonst wird es nicht wieder aufwärts gehen.
5: Ja, was für ein Ergebnis für die CDU in Mecklenburg-Vorpommern. Vielen Dank, Jörg, für diese Einordnung. Zum ersten Mal ist die Partei nicht mehr im Landtag vertreten. Was bedeutet das nun weiter auch ganz konkret für die Union? Wir wollen Stimmen einsammeln in Berlin. Die Fragen gehen an Katharina dos Santos-Vinz, parlamentarische Geschäftsführerin der Unionsfraktion, die jetzt zu Gast ist bei Sabine Schold. Guten Morgen zu euch beiden.
14: Ja, guten Morgen und herzlich willkommen, Katharina dos Santos-Vinz. Sie sind quasi die Chefin der Unionsabgeordneten im Bundestag in der Fraktion. Wie groß ist Ihr Entsetzen nach diesem desaströsen Ergebnis am Morgen danach bei Ihnen und in Ihrer Fraktion?
15: Ja, guten Morgen. Es gibt an diesem Ergebnis überhaupt nichts schön zu reden. Das will ich deswegen auch gar nicht erst versuchen. Das ist ein ganz, ganz bitterer Abend für die CDU, für die Union gewesen. Und deswegen alleine AfD zum zweiten Mal stärkste Kraft in einem Bundesland. Gerade was bei den Rändern passiert, da bewegt sich einfach etwas in Deutschland. Und das macht mich auch als CDU-Mitglied, trifft mich das einfach ins Mark. Mhm.
14: Der Kanzler hat gestern Abend was Ungewöhnliches getan. Kurz nach 18 Uhr ist er vor die Kameras und Mikrofone getreten, hat gesagt, ich übernehme Verantwortung für dieses Desaster. Ich trete aber nicht zurück, sondern ich halte am Reformkurs fest. Wenn er da schon gewusst hätte, dass die Union auch in Mecklenburg-Vorpommern aus dem Landtag fliegt, hätte er anders gesprochen?
15: Das weiß ich nicht, aber er hat ja etwas ganz Grundsätzliches gestern getan. Er hat ja diese Wahlen, die wir ja auch im Laufe des Jahres 2026 an mehreren Stellen hatten, mit ganz unterschiedlichen Ergebnissen in den Kontext gesetzt. Und das, was ankommen muss, ist genau das, was er gesagt hat. Wir müssen ein neues Versprechen abgeben. Wozu machen wir eigentlich diese Reformpolitik? Also ich verstehe den Frust sehr, sehr gut, der in der Bevölkerung herrscht. Der sagt, naja, die Dinge, die wir in Berlin auch verabschieden, sind auch belastend an vielen Stellen. Und wenn man aber auch nicht genau weiß, wozu das Ganze, dann ist es ziemlich schwierig, dafür auch Akzeptanz zu finden. Und da müssen wir besser werden.
14: War das die Rede, auf die viele in der Union, auch in ihrer Fraktion, gewartet haben? Also der Befreiungsschlag, die Ruckrede, die der Kanzler endlich halten sollte, auch um seine Kanzlerschaft zu retten?
15: Es geht nicht um Rettung der Kanzlerschaft, sondern es geht um die Lage in unserem Land. Wenn wir mal sehen, wir haben in den letzten Jahren fast vollständig von der Substanz gelebt. Unsere sozialen Sicherungssysteme sind quasi am Ende. Und ich möchte persönlich sehr, sehr gerne, dass wir diese Sicherungssysteme wieder auf Vordermann bringen. Und dazu müssen wir, verzeihen Sie mir den Ausdruck, aber aufräumen. Und aufräumen tut man, indem man genau das tut, was wir jetzt auch im Parlament machen, nämlich diese Reform weiter voranbringen, gemeinsam mit der SPD, um dann wieder dahin zu kommen, wo wir alle hinwollen, nämlich in eine Diskussion, die um Entlastung gehen kann, die zu wirtschaftlichem Aufschwung führt und zu etwas, was den Menschen auch wieder ein bisschen Lust auf Zukunft machen kann.
14: Ich frage es noch mal, war das die Rede und ist das die Botschaft, die auch Ihre Partei, Ihre Fraktion, Ihre Abgeordneten von ihm erwarten? Wir hören an allen Orten, dass die Unzufriedenheit gerade auch in den eigenen Reihen riesengroß ist.
15: Dass die Bundestagsfraktion natürlich auch in Unruhe ist, wenn wir solche Wahlergebnisse haben, ist, glaube ich, völlig klar. Und trotzdem wissen wir, was wir für eine Verantwortung haben. Ich habe das als erste parlamentarische Geschäftsführerin. Jeder Abgeordnete im Bundestag hat für seinen Wahlkreis, für seine Menschen in seiner Region genau diese Verantwortung zu schauen, was können wir tun, wenn wir sehen, wir sind offensichtlich gerade nicht gut genug. Und das ist ein Anspruch, das hat auch Friedrich Merz gestern ja nicht weggeredet, sondern wir müssen unsere Verantwortung übernehmen, wie wir besser werden in dem, was wir hier tun.
14: Ich frage nochmal, wie viel Vertrauen hat er noch in Ihrer Fraktion bei den Abgeordneten?
15: Friedrich Merz hat unser Vertrauen. Er führt dieses Land in absolut außergewöhnlichen und absolut schwierigen Zeiten. Und deswegen werden wir alles andere in den Parteigremien beraten, was er auch gestern gesagt hat, wenn es um Präsidiumsklausuren und Ähnliches geht. Er ist unser Bundeskanzler. Mhm.
14: Ist er ein Kanzler auf Abruf?
15: Nein.
14: Wie viel Kraft, wie viel Mut, wie viel Entschlossenheit hat die Partei denn und auch der Kanzler, die Regierung, nach diesem Ergebnis von gestern noch für die nötigen Reformen?
15: Ich will das nicht schönreden, was auch das alleine der Fakt mit uns macht, dass wir natürlich zum ersten Mal nicht in einem Landtag vertreten sind in Mecklenburg-Vorpommern. Das ist desaströs. Das ist jetzt ein Wort, was gestern auch schon häufiger gefallen ist. Aber wir haben immer auch in der Geschichte Verantwortung für das getragen, was in diesem Land passiert. Und deswegen habe ich keinen Zweifel daran, dass wir diese Kraft gemeinsam aufbringen können. Auch mit unserem Koalitionspartner, auch mit unseren Parteigliederungen. Und das ist jetzt die Aufgabe, an die wir ran müssen.
14: Sagt Katharina dos Santos-Vinz, die parlamentarische Geschäftsführerin der Unionsfraktion, am Morgen nach der Wahl. Danke für Ihre Zeit heute Morgen. Und damit zurück zu euch nach Köln.
5: Ja, und wir sagen herzlichen Dank und verlassen für einen kleinen Moment das politische Feld und mit Peter davon. Hier kommt der Sport.
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16: Ja, es war so ein pickepackevolles Sportwochenende. Da hat Jule recht. Wir radeln jetzt davon, nämlich mit den Radprofis. Im Straßenradfahren hat nämlich die WM begonnen und das im kanadischen Montreal. Und gestern ging es schon mal sofort los mit dem Zeitfahren. Die deutschen Männer waren nicht so erfolgreich, dafür aber die deutschen Frauen.
17: Der Tag hat sich mal gelohnt. Es gab einen Biber, eine WM-Medaille und ein strahlendes Lächeln, das aus Franziska Kochs Gesicht überhaupt nicht mehr verschwinden wollte. Im längsten Einzelzeitfahren der Weltmeisterschaftsgeschichte gehörte die 26-Jährige nicht unbedingt zum engsten Kreis der Medaillenanwärterinnen, lag aber auf der 39 Kilometer langen Strecke unterwegs immer auf einem Medaillenrang. Als erste der Topfahrerinnen erreichte die Frau aus Mettmann das Ziel in Montreal. Klarer Bestwert bis dahin. Nach Franziska Koch kamen aber noch die ganz großen Favoritinnen. Zunächst war es die junge Britin Zoe Backstedt, die noch ein wenig schneller unterwegs war als die Deutsche. Und als Letzte startete die Titelverteidigerin Marlen Reusser, die Schweizerin. Unterwegs in ihrer ganz eigenen Liga, mehr als 40 Sekunden Vorsprung am Ende. Titel souverän verteidigt und das an ihrem 35. Geburtstag.
18: Die Leute haben dann angefangen, Happy Birthday zu singen. Für mich das war schon sehr witzig und cool.
17: Mindestens ebenso glücklich wie die alte und neue Weltmeisterin, aber die Bronzegewinnerin aus Deutschland.
19: Bei einer Weltmeisterschaft sind alle auf so einer Topform, dass ich dann da ein Podium fahren könnte, ist natürlich überraschend, aber ja, hat mich gefreut, weil ein großes Ziel bei mir war es schon.
17: Ebenfalls zufrieden konnte die zweite deutsche Starterin sein. Antonia Niedermayer belegte Rang 7. Bei den Männern ging der WM-Titel zum vierten Mal in Folge an den Belgier Remco Evenepoel. Das war zuvor noch niemand gelungen. Die deutschen Zeitfahrer Jascha Sütterlin und Maximilian Walscheid schafften es beide nicht unter die besten 10.
16: Und damit rein in die Fußball-Bundesliga. Wenn ein Coach nach seiner Partie über seine Mannschaft sagt, von der Anlage her war es unser schlechtestes Spiel und ich habe einige Dinge gesehen, die mir nicht gefallen haben, dann wundert man sich, dass Paderborn gestern gegen Hoffenheim gewonnen hat. Haben sie aber. Schauen wir noch mal rein in dieses Spiel. Und das war der erste Sieg für Paderborn. Und Tore schießen können sie ja jetzt auch. Castaneda in der 29. Minute mit dem 1:0. Marino 42. 2:0. Dann schoss Dagim für Hoffenheim ein Tor in der zweiten Halbzeit. 50. Aber Tigges in der 69. für Paderborn dann mit dem Siegtreffer. Und das will doch schon mal was heißen, wenn ein Trainer sowas sagt und man gewinnt am Ende 3:1. Wir gucken auf die übrigen Ergebnisse der Fußball-Bundesliga. Gestern waren noch zwei Spiele mehr. Schalke trennt sich im Duell der Aufsteiger gestern gegen Elversberg 0:0 unentschieden. Und Bayer Leverkusen schlägt RB Leipzig 2:0. Mehr Ergebnisse für Sie oft unter sportschau.de und vor allen Dingen auch die dazugehörigen Tabellen. Und jetzt blicken wir noch mal kompakt auf den Sport von gestern. Kurzsport.
20: Souveräner Basketball-Bundesliga-Saison.

0: Saisonstart. Die Basketballer des FC Bayern München haben die Bamberg Baskets bei ihrem Heimspiel deutlich mit 108:72 besiegt. Bereits zur Halbzeit führten die Münchner mit 27 Punkten. Topscorer beim Team von Trainer Anton Gavel waren Justinian Jessup und Johannes Vogtmann mit jeweils 15 Punkten. Neben Bayern München gewannen auch Oldenburg und Ulm ihre Heimspiele. Erster Saisonsieg. Die Kölner Haie haben in der deutschen Eishockeyliga zu Hause die Frankfurter Löwen mit 4:3 nach Verlängerung geschlagen. Valtteri Kemilainen traf für die Rheinländer in der 63. Minute mit einem wuchtigen Schuss von rechts außen und sicherte so seiner Mannschaft den Extrapunkt. In den weiteren Partien konnten auch Mannheim, Bremerhaven, Wolfsburg und Augsburg Heimsieger einfahren. Nürnberg und Krefeld gewannen auswärts. Meister Magdeburg patzt. In der Handball-Bundesliga hat die MT Melsungen den amtierenden Handballmeister SC Magdeburg mit 37:34 bezwungen. Für die Magdeburger war es die erste Pflichtspielniederlage der Saison. In den weiteren Partien gab es Siege für die SG Flensburg-Handewitt, die Füchse Berlin, den HC Erlangen und den VfL Gummersbach.
1: Und das deutsche Davis Cup Team hat 3-1 gewonnen gegen Kroatien im Tennis. Alexander Zverev gewann 2 Einzel und damit ist klar, man fährt jetzt nach Bologna. Da geht es das Finalturnier und da geht es um die größte Salatschüssel des Weltsports. Und wann haben wir diese größte Salatschüssel nochmal gewonnen? Letztmalig 1993, da war Michael Stich noch dabei und Zverev noch gar nicht geboren. Das war's von mir.
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3: Ich hab das mit Jule
4: verarbeitet gerade noch das Wort Salatschüssel. Ja, das ist halt so ein großes Ding.
3: Ja, aber ich habe da wirklich nie gedacht, dass sich da auch ein Salat drin machen könnte, theoretisch.
4: Weil du den Wert eben zu schätzen weißt.
3: Ja.
4: Peter
3: ja.
4: hat wieder seine Salatschüssel-Ironie.
3: Denke ich noch ein bisschen länger drüber nach. Wahrscheinlich jetzt auch
4: du hast die Zeit.
3: Ich habe nämlich jetzt Zeit, oder?
4: Tagesschau steht an mit Thorsten Schröder.
3: Guten Morgen.
4: Guten Morgen nach Hamburg.
5: Schönen guten Morgen. Die AfD hat die Landtagswahl in Mecklenburg-Vorpommern gewonnen. Die CDU ist an der 5%-Hürde gescheitert und verpasst damit das erste Mal in der bundesdeutschen Geschichte den Einzug in ein Landesparlament. Laut vorläufigem Endergebnis kommt die AfD auf 38,2%, gefolgt von der aktuell regierenden SPD mit 35,5%. Die Linke schafft 6,5%, Grüne 5,7%. Die CDU erhält 4,9% der Stimmen und ist damit ebenso wie das BSW mit 4,8% und die FDP mit 1% nicht im Landtag vertreten. AfD sieht klaren Regierungsauftrag in Mecklenburg-Vorpommern. Der Ministerpräsidentenkandidat Holm sagte, die Wähler wollten Veränderung. Seine Partei habe dafür ein starkes Mandat bekommen. Allerdings will keine der anderen Parteien mit der AfD zusammenarbeiten. AfD-Bundessprecher Krupalla sagte im ARD-Morgenmagazin, man müsse nun auch sehen, ob eine Koalition ohne die AfD überhaupt zustande komme. Linkspartei gewinnt Abgeordnetenhauswahl in Berlin. Laut dem vorläufigen Ergebnis kommt die Partei auf 25,7%. Die derzeit regierende CDU erreicht 18,8%, die AfD 16,3%. Die Grünen landen bei 14,3%, die SPD bei 12,1%. Das BSW und die FDP verpassen mit 4,7% und 2,5% den Einzug ins Parlament. Linkspartei will regierende Bürgermeisterin in Berlin stellen. Die Spitzenkandidatin Eralp sagte, sie wolle die Vergesellschaftung von Immobilienunternehmen, für die die Linke im Wahlkampf geworben hatte, auch in einer Koalition durchsetzen. Mögliche Partner für die Partei könnten die Grünen und die SPD sein. Kanzler Merz will im Amt bleiben, trotz schlechter Wahlergebnisse der CDU, insbesondere in Mecklenburg-Vorpommern. Er wolle den eingeschlagenen Reformkurs fortsetzen und Deutschland voranbringen, so Merz unmittelbar nach Veröffentlichung der Wahlprognosen um 18 Uhr.
6: Ich gehe sogar so weit und sage, diese Reformen sind das Mittel gegen das autoritäre Gift, das mit der Faszination des Autoritären immer tiefer in unsere Gesellschaft eindringt. Was jetzt zu tun ist, erfordert Rückgrat, Standhaftigkeit und Geduld. Ich werde das aufbringen, als Parteivorsitzender der CDU und vor allem als Bundeskanzler unseres Landes.
5: Die Tagesschau meldet sich wieder um 9 Uhr mit einer Sondersendung zu den Wahlen. Und damit zurück nach Köln zu Julia Schöning und Susanne Link.
3: Ja, wir sagen vielen Dank und begrüßen Sie zu unserer letzten halben Stunde, aber natürlich nur für diesen heutigen Morgen.
4: Ne? Absolut richtig, kurz nach 9:30 können wir das sagen und schauen natürlich noch mal auf ganz aktuelle Themen.
3: Und wir schauen genau auf die Frage, wie wirken sich die Wahlergebnisse auf die Bundespolitik aus. Sabine Scholz hat schon ganz viele Stimmen gesammelt heute Morgen in Berlin und eine weitere kommt jetzt noch dazu. Guten Morgen zu dir.
7: Ja, schönen guten Morgen. Ja, Ines Schwertner ist gleich hier, die Co-Vorsitzende der Linken. Mit ihr werde ich sprechen über den Wahlerfolg in Berlin, aber auch die Schwierigkeiten hier, ein Bündnis für das Rote Rathaus zu schmieden. Die radikalen Positionen der Linken könnten schwierig werden bei der Suche nach möglichen Partnern. Thema gleich hier.
3: Da sind wir gespannt auf das Gespräch bei dir. Vielen Dank.
4: Außerdem schauen wir auf eine ganz besondere Form der Bewerbung. Nicht klassisch irgendwo hinkommen und zu einem Gespräch, sondern man macht zusammen Sport. Wie funktioniert das? Unsere Mumme-Reporter haben sich das angeschaut.
3: Und dann gucken wir uns noch mal genau so Chatverläufe an zwischen Eltern und ihren Teenager-Kindern. Ne? Also kannst du mal bestellen, hast du
4: zum
3: was
4: Beispiel
3: im Kühlschrank, lol und so. Und manchmal entsteht daraus auch ein viraler Hit, der uns beide auch
4: abholt.
3: Erfreut. Der holt uns ja wirklich ab und sie vielleicht auch.
4: Ich überlege gerade eine schöne WhatsApp-Überleitung zu Donald, aber irgendwie merke ich gerade, ich benutze immer zu viele Wörter für solche Ansagen.
3: Lol, Wetter.
8: Oder einfach so ein Sonnensymbol gibt es ja auch per WhatsApp.
4: Ich könnte dir einfach so ein paar Wetter-Emojis schicken. Ja. Du hast recht, das reicht. Genau. Okay, Sonne, Wolken,
8: bisschen
4: Regen.
8: Regen im Osten noch, im Südwesten richtig schön sonnig heute.
4: Also. Viel zu viel Text, Donald, aber bitte die Aussichten.
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8: Ja, schönen guten Morgen und herzlich willkommen. Wir schauen erst einmal zurück in die Vergangenheit mit Hilfe des Satellitenfilmes. Und da sehen Sie vor allem hier diese grellweißen Wolken. Das sind hohe, sehr kalte Wolken. Das ist im Prinzip eine Temperaturmessung, was Sie hier sehen, animiert. Und vor allem dort, wo es grellweiß ist, sind halt die tiefsten Temperaturen gemessen worden. Das sind diese hochreichenden Wolken, hier eine Kaltfront, die gestern über den Süden hinweggezogen ist, jetzt noch so ein bisschen am Alpenrand klebt. Hier noch dieses Wolkenband, was heute Vormittag noch Schatten bringen wird. Aber wir sehen hier vor allem dieses große, weitgehend wolkenfreie Gebiet. Und hier liegt unser nächstes Hochdruckgebiet namens Zander. Das sehen wir sehr schön auf der Isobarenkarte. Das kommt nämlich heute dann in Richtung Osten voran, wird auch dafür sorgen, dass es über der Ostsee ruhiger wird. Dort gab es zum Teil dann schwere Sturmböen noch in der Nacht, aber der Wind wird im Tagesverlauf immer schwächer. Es wird erst einmal trocken sein. Erst Mittwoch kommt dann zum späten Abend von Westen her ein neuer Tiefausläufer an. Wir können uns noch den nächsten Film anschauen, und zwar ist das der Niederschlagswolken-Vorschaufilm. Da sehen wir heute den Regen hier im Osten von Sachsen noch. Dann werden die Wolken aufgelöst. Und das ist dann dieser nächste Tiefausläufer, der langsam aber sicher in unsere Richtung vorankommt. Aber wie gesagt, erst Mittwoch spät abends und dann in der Nacht zum Donnerstag über den Westen ziehen wird. Das ist also die optimale Variante. Viele möchten ja den Regen nachts haben. Das wird also im Westen dann passieren. Tagsüber am Donnerstag allerdings liegt dieses Regengebiet dann eher im Osten. Und wir schauen auf den heutigen Vormittag. Es gibt ein paar Schauer, die sich jetzt immer noch von Schleswig-Holstein dann bis nach Ostsachsen bewegen. Ostsachsen am kräftigsten. Zwischendrin ein bisschen Sonnenschein. Ein dichteres Wolkenband hier von Nordrhein-Westfalen reicht bis zum Bayerischen Wald. Und das sind noch die Reste der Kaltfront mit letzten Regentropfen heute Vormittag am Alpenrand. Im Südwesten ist es nach Auflösung dann erster oder letzter Nebelfelder noch. Also am sonnigsten. Zum Nachmittag gibt es dort kaum störende Wolken. Und es gibt immer noch ein paar Schauer, vor allem so von Berlin-Brandenburg bis runter nach Ostsachsen. An der Nord- und Ostseeküste wird es dann auch eher trocken sein. Die Temperatur im äußersten Norden 17 bis 18 Grad. Im Vogtland, wenn die Sonne ist, schwer. Dort vor allem auch in etwas höheren Lagen maximal 14 Grad. Am wärmsten im Südwesten mit 20 bis 22, vielleicht örtlich mal knapp 23 Grad. Der Wind, wie gesagt, wird immer schwächer, weht aber über der Ostsee heute anfangs durchaus noch mit Windstärke 6 und Böenstärke 8, vereinzelt 9. Im Süden ist es eher nur eine leichte Brise. Und der Trend für die nächsten Tage, morgen und übermorgen, ja, wechselnd bewölkt, oft aber auch sonnig. Zwischendrin nach Auflösung örtlicher Nebelfelder, Donnerstag der Regen, der über den Osten abzieht. Und am Freitag ist es dann schon wieder für alle trocken und im Südwesten sogar sommerlich warm.
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3: In der Politik ist es ein bisschen so wie mit dem Wetter im Moment. Da gibt es die Höhen und die Tiefen, je nachdem aus welcher Perspektive man drauf schaut. Fest steht, dass der gestrige Wahltag in Berlin für neue politische Verhältnisse gesorgt hat. Das bisherige Regierungsbündnis Schwarz-Rot

0: wurde abgewählt. Und da gibt es vor allem eine Partei, die als klare Siegerin hervorgeht, nämlich Elif Eralp von den Linken. Sie ist die große Siegerin dieses Wahlsonntags. Sie hat alle anderen Berliner Spitzenkandidaten weit hinter sich gelassen. Eben auch ihn, Stefan Evers von der CDU, aktuell noch Regierungspartei. Drittstärkste Kraft und damit größte Oppositionspartei wird die AfD. Die Grünen und die SPD landen zwar hinter ihr, werden aber wohl trotzdem mitregieren können. Schauen wir uns diese Ergebnisse dezidierter an mit Jörg Schönborn, der uns noch mal zugeschaltet ist, live aus unserem Wahlstudio in Schwerin. Jörg, guten Morgen noch mal zu dir. Bleiben wir mal bei den Linken. Da kann man sagen, es geht um unterschiedliche Welten bei diesen zwei unterschiedlichen Wahlen. In Mecklenburg-Vorpommern einstellig bei 6,5%. In Berlin dagegen erstmals stärkste Partei mit mehr als 25%. Kann man da jetzt sagen, wie viel Großstadtpotenzial auch in den Linken steckt?
1: Ja, die Linke hat sich völlig verändert. Sie ist lauter, radikaler und vor allem jünger geworden. Und wenn man einfach mal auf die Karte der Landtagswahlergebnisse der letzten Jahre guckt bei den Linken, dann sieht man, am stärksten ist sie jetzt natürlich in Berlin. Dann gibt es hier rote Tupfer Bremen. Hamburg war nach der Bundestagswahl. Thüringen war eigentlich in den letzten Jahren die Hochburg der Linken. Da ist sie aber auch schon wieder ein ganzes Stück zurückgegangen. Ja, die Linke hat sich verändert. Und wenn wir uns das im Vergleich der beiden Bundesländer, die gestern gewählt haben, mal anschauen, dann sehen wir auf dem Feld der sozialen Gerechtigkeit, das für die Linke ja traditionell eine große Bedeutung spielt, wie sie in Mecklenburg-Vorpommern am gleichen Tag Punkte verloren hat auf niedrigem Niveau, wie sie eben in Berlin auf hohem Niveau gewonnen hat. Und das hat vor allem mit den angesprochenen Altersgruppen zu tun. Ich habe es schon gesagt, früher war die Linke durchaus mal eine Partei für die ältere Wählerschaft. Auch in eher ländlichen oder strukturschwachen Gebieten wurde sie gewählt. Jetzt ist sie eben eine Partei für die ganz Jungen. Und hier in der Altersgruppe 16, ich nehme mal bis 34 Jahre, 43, 49%. Dieser Ausprägung haben wir das so noch nicht gehabt. Und dazu gehört eben auch die Schwäche bei den Älteren und Alten.
0: Frage der Bildungen, also der Koalition. Rechnerisch könnte die Linke mit den Grünen und der SPD eine Mehrheit bilden. Aber auch die CDU hätte theoretisch als Zweitplatzierter mit Grünen und SPD eine Mehrheit. Worauf wird es dabei jetzt ankommen, Jörg?
1: Ja, ob die drei zusammenfinden, links, grün, rot. Ich habe es gesagt, die Linke ist radikaler geworden. Sie hat etwa beim Thema Wohnungsbau die Forderung nach Enteignung zur Bedingung für Koalitionsgespräche gemacht. Sie hat natürlich auch bei ihren Wählerinnen und Wählern große Erwartungen geweckt. Deshalb ist es zunächst mal nicht überraschend, dass, wenn man die Berliner fragt, es hier eine Mehrheit gibt, die sagt, 46% finden dieses Bündnis das Richtige und nur 33% das mit der CDU. Ist klar, da stehen Gewinner gegen Verlierer. Aber inhaltlich habe ich neben dem Wohnungsbau ein Thema ausgesucht, das auch am Wahlabend diskutiert wurde. Es gibt ja erkennbar antisemitische Tendenzen in einem Parteibezirk der Linken. Die Mehrheit der Berliner findet, dass das ein Problem ist und dass das Ganze zu viel Raum hat. Und wenn ich jetzt hier mal auf die Anhänger schaue, die Anhänger der Linken sagen zu zwei Drittel, nein, das ist kein Problem, das hat nicht zu viel Raum. Aber bei den Grünen und SPD-Wählern gibt es eine hohe Sensibilität für dieses Thema. Und so könnte nicht nur das Thema Wohnungsbau, sondern auch bestimmte schrille und radikale Stimmen aus der linken Partei am Ende mit über die Koalition entscheiden.
0: Vielen Dank, Jörg, für diese Einschätzung. Und wir schauen von dir von Schwerin aus weiter nach Berlin zu Sabine Scholt und fangen so ein bisschen den bundespolitischen Blick ein. Bei Sabine ist die Bundesvorsitzende der Linke, Ines Schwertner, jetzt zu Gast. Guten Morgen zu euch beiden.
2: Ja, guten Morgen und herzlich willkommen, Ines Schwertner.
3: Guten Morgen.
2: Frau Schwertner, der Jubel in Berlin gestern Abend, der war groß, aber schon am Wahlabend zeichnete sich ab, dass mögliche Bündnispartner, die Sie ja hier brauchen, wenn Sie den Senat führen wollen, rote Linien ziehen. Also die SPD geht nicht mit bei den Enteignungsplänen und die Grünen sagen, Antisemitismus in dieser Partei, das ist ein absolutes No-Go. Müssen Sie von diesen radikalen Positionen runter, wenn Sie hier Koalitionen bilden wollen?
4: Also zunächst einmal ist das ja ein sehr deutliches Ergebnis. Wir haben wirklich deutlich dazu gewonnen und Elif Eralp ist jetzt mit einer sehr starken, als sehr starke Kandidatin mit starkem Rückenwind gewählt worden. Also darauf bin ich erstmal stolz natürlich und finde, dass das auch ein Zeichen ist, dass die Berlinerinnen und Berliner Rot-Rot-Grün wollen, aber dass sie auch vor allem ein bezahlbares Leben haben wollen und bezahlbare Mieten. Und dafür sind wir

0: angetreten, jeden Hebel umzulegen. Elif Erab hat das gesagt. Mietwucher sofort unterbinden, sozialen Wohnungsbau ankurbeln, die landeseigenen Wohnungen zu deckeln, aber eben auch Vergesellschaften. Das ist ein ganzes Paket, das wir umsetzen wollen. Und darum muss es doch jetzt gehen.
1: Aber wir waren ja schon ein Stück weiter. Wir haben gestern Abend schon die roten Linien der anderen gesehen. Und nochmal die Frage, müssen Sie von diesen radikalen Maximalpositionen runter, um Bündnisse schmieden zu können?
0: Also wir müssen jetzt erstmal Gespräche führen. Und ich würde mir von den anderen Parteien auch ein bisschen Demut wünschen und zu sagen, es gab in Berlin einen Volksentscheid mit einer breiten Mehrheit der Bevölkerung. Über 1 Million Berlinerinnen haben dafür gestimmt. Mir müssten die anderen Parteien erstmal erklären, warum sie das nicht umsetzen wollen. Und ich finde, dazu gehört es seriös, einmal darüber zu sprechen. Bei Gesprächen werden wir das tun. Und ich glaube, Elif Erab ist jetzt sehr gestärkt daraus hervorgegangen.
1: Der Präsident des Zentralrats der Juden hat sich zutiefst beunruhigt über das starke Ergebnis der Linken gezeigt. Vor allen Dingen, weil sie immer wieder mit antisemitischen Vorfällen im Wahlkampf aufgefallen sind. Mit Parolen, in denen zum Tod israelischer Soldaten und zur Intifada aufgerufen wurde. Verstehen Sie seine Sorge?
0: Also ich verstehe die Sorge von jüdischen Menschen in Berlin, dass sie hier Schutz brauchen. Und dafür stehen wir auch. Elif Erab hat auch ganz klar gesagt, es geht ja um den Schutz jüdischer Menschen in Berlin, auch der palästinensischen Menschen. Wir wollen eine Stadt des Friedens sein, wir wollen auch aussenden. Hier wollen wir Brücken bauen. Das gilt natürlich für Nahost selbst, dass die Region endlich zur Ruhe kommen muss. Aber wir in Berlin müssen alles dafür tun, dass hier alle in Frieden, friedlich miteinander leben können. Und wir werden alles dafür tun, diese Brücken auch zu bauen.
1: Gestern Abend auf der Party war nicht nur der Clan-Chef Remo Gast, sondern auch ein anti-israelischer Aktivist einer palästinensischen Bewegung. Was haben solche Leute da verloren?
0: Also die waren nicht eingeladen, sondern sind dann auch wieder rausgewiesen worden. Also der Clan-Chef ist sofort wieder ausgeladen worden. Insofern, wir haben es nicht kontrolliert, da müssen Sie in Neukölln fragen. Aber ich will trotzdem sagen, uns geht es darum, was wir jetzt in Berlin bewegen wollen. Mhm. Und ich finde es wichtig zu sagen, keine Projekte, die für Antisemitismus, zur Bekämpfung von Antisemitismus, da darf es keine Kürzung geben, wie das in der Bundesregierung zum Beispiel. Mhm. Wir stehen dafür, dass es wirklich Projekte gibt für Demokratieförderung, auch zur Bekämpfung von Antisemitismus. Die Menschen brauchen ja echten Schutz in Berlin. Und nicht einfach nur warme Worte.
1: Auch Ihr Versprechen, Wohnungsunternehmen zu enteignen, polarisiert. Die Anhänger der Linken finden das mehrheitlich gut. Die Anhänger anderer Parteien finden das war mehrheitlich überhaupt nicht in Ordnung. Wie sehr spaltet das die Stadt?
0: Naja, es gibt immer noch in Umfragen auch weiterhin eine breite Mehrheit an der Bevölkerung dafür. Und mir sagen viele Leute, egal ob bei Haustürgesprächen oder in den Infoständen, wir müssen wirklich was gegen diesen Mietwucher tun. Wir wollen nicht, dass unsere Löhne gehen an irgendwelche Aktionäre, an Lobbyisten, an BlackRock. Es geht hier um ein Grundprinzip. Gehört Wohnen wieder in öffentliche Hand? Und ich finde, darüber zu diskutieren, das ist nicht radikal. Bei so einer wahnsinnigen Mietenkrise wie in Berlin, da gehört das mit dazu, in einem großen Instrumentenkasten alles zu tun, dass Wohnen wieder bezahlbar wird.
1: Sagt Ines Schwertner, die Co-Vorsitzende der Linken am Morgen nach der Wahl in Berlin und Mecklenburg-Vorpommern. Vielen Dank für Ihren Besuch heute Morgen.
0: Dankeschön.
1: Und zurück zu euch nach Köln.
2: Ja, danke euch beiden. Danke Sabine. Und Susanne übernimmt jetzt hier.
3: Ganz genau so ist es. Und wir schauen auf ein ganz spezielles Konzept, wie man denn auch mal ein Bewerbungsgespräch machen könnte. Nicht einfach am Schreibtisch, Chefs auf der einen Seite, Bewerberinnen, Bewerber auf der anderen Seite, sondern einfach mal schön in Sportklamotten unterwegs und eine ganz andere Atmosphäre erleben. Wie soll das denn funktionieren? Ist ein Konzept, das aus Frankreich kommt, heißt Ali Hopp zum Job. Und unser MUM-Reporter Tim Kukral war dabei.
4: Wer hier in welcher Rolle ist, weiß keiner. Sucht er gerade einen neuen Job? Und Sie? Oder hat er vielleicht eine Stelle anzubieten? Bewerbung in Sportklamotten, kann das funktionieren? Das frage auch ich mich an diesem Morgen hier in Freiburg. Zuerst werden wir in Gruppen eingeteilt. Ich bin in der Turnbeutelbande zusammen mit Patricia.
5: Warum bist du denn heute hier?
6: Ja, wir hoffen, dass wir vielleicht neue mögliche Mitarbeitende finden können und durch dieses andere Setting einen persönlicheren Eindruck oder besseren Eindruck von den Menschen gewinnen.
4: Patricia hat also schon einen Job. Sie arbeitet in der Personalabteilung eines Logistikunternehmens. Andere suchen noch.
5: Du bist auch Turnbeutelbande, ne?
7: Ja.
5: Und was erhoffst du dir von der Veranstaltung?
7: Erstmal schauen und gucken, was hier so abgeht und dann schauen wir mal.
4: Aaron ist gelernter Einzelhandelskaufmann, aber seit knapp 2 Jahren ohne festen Job. So oder so ähnlich geht es hier fast allen. Die meisten, die sich hier auf einem Sportplatz in Freiburg warm machen, suchen eine Arbeitsstelle. Die Agentur für Arbeit und die Industrie- und Handelskammer haben das Event organisiert. Fast 200 Bewerberinnen und Bewerber sind gekommen, mitten unter ihnen praktisch.

0: Meinen persönlichen Teammoment habe ich bei diesem Spiel. Eine Mischung aus Kästchenhüpfen und Tic-Tac-Toe.
1: Ja! Jawohl! Sehr gut!
0: Meine Bandscheibe habe ich da längst vergessen. Und auch Patricia geht in den Spielen voll auf.
2: Also man darf sich hier auch nicht schämen, lächerlich zu machen.
3: Aber wenn jetzt alle hier in einem sterilen Raum säßen, irgendwie mit schicken Klamotten, wie wäre das im Vergleich?
2: Komplett anders. Also hier ist es, finde ich, vom Wohlfühlen. Ich komme mir nicht vor wie in einem Bewerbungsszenario. Also cool. Cool und anders.
3: Siehst ja auch anders aus gerade.
0: Dass außer mir niemand weiß, wer hier in welcher Rolle ist, trägt wohl zum Teamgeist bei. Aber haben das wirklich alle schon vergessen? Patricia zumindest hat ihre Rolle als Arbeitgeberin nebenher immer noch im Blick.
3: Also es ist ja so ein bisschen auch Denksportaufgabe. Ja. Kannst du da irgendwie Rückschlüsse ziehen auch?
2: Ja, man kann hier sehen, wer ist der Teamplayer, wer ist vorauspreschend, wer lässt die anderen erstmal machen und guckt sich's an. Von der gruppendynamischen Sicht ist es sehr spannend für uns, ja.
0: Mit diesem großen Gruppenfoto geht der spielerische Teil des Tages zu Ende. Jetzt wird's ernst. Die Arbeitgeber geben sich zu erkennen, darunter auch Patricia und ihr Kollege vom Logistikunternehmen Karl Dischinger.
4: Seid ihr orientierungslos und wisst noch nicht so recht wohin?
5: Dann kommt doch zu uns!
0: Auf der Wiese, wo gerade eben noch alle zusammen gespielt haben, werden jetzt Bewerbungsgespräche geführt. Aaron versucht sein Glück bei einem mittelständischen Familienunternehmen.
6: Lass mich erst kurz gucken, was die machen, dass ich ein bisschen Ahnung habe. Technologiedienstleister, Elektro-Großhandel, Lösungsanbieter für Handwerk.
7: Ich suche eine Stelle im Bereich Sachbearbeitung, Büro. Das habt ihr doch bestimmt auch bei euch.
0: Das Gespräch läuft ganz gut.
8: Gerne Mail schreiben, ich melde mich dann auf jeden Fall bei dir. Dann können wir uns in Ruhe einfach nochmal zusammen austauschen.
0: Ob am Ende wirklich ein Job dabei rausspringt, wer weiß. Patricia hat viele potenzielle Bewerber kennengelernt. Wer dann genau passt, muss sie noch sehen. Und wer nicht?
2: Ich finde es auch schön, einfach trotzdem jemand positives Feedback geben zu können, was mir heute aufgefallen ist. Weil ich denke, das kann man trotzdem auch so für sich mitnehmen.
0: Der Sport am Vormittag hat hier alle miteinander verbunden. Deswegen hat am Nachmittag nicht gleich jeder einen Job bekommen. Aber vielleicht etwas mehr Selbstbewusstsein für die weitere Suche.
9: Und wir wechseln jetzt total das Thema. Es ist nämlich der Welt-Alzheimer-Tag heute. Und vielleicht hilft da so ein Bild, man hat so einen Schlüssel in der Hand und auf einmal weiß man zwar nur, der ist irgendwie wichtig, aber wofür der jetzt da ist, das hat man irgendwie vergessen. Also dieser Moment, dass vertraute Dinge einem auf einmal fremd sind, ist zum Beispiel so etwas, was so eine Demenz auch zeigen kann. Und wir machen jetzt einen Perspektivwechsel, weil auch für die Angehörigen von Demenzpatienten ist es schwierig. Und damit die sich so ein bisschen besser hineinfühlen können, gibt es in Frankfurt einen Demenz-Simulator.
10: Das Runde will einfach nicht ins Becherlein, der Knopf so gar nicht ins Loch und beim Tischdecken zuerst das Essen oder zuerst das Geschirr. Alltägliche Situationen, die für viele demenzkranke Menschen total kompliziert sind. Ein Demenzparcours in Frankfurt ermöglicht Angehörigen jetzt den Perspektivwechsel.
11: Das ist jetzt die Kartoffel. Die darf man so nehmen. Und jetzt bin ich schon ratlos. Moment mal.
10: Gar nicht so leicht, die Sache mit Messer und Gabel, wenn alles spiegelverkehrt ist. Wie erlebt ein Mensch die Welt, dem Routinen langsam entgleiten? Diese Frage beschäftigt auch Stefan Wächtershäuser.
11: Meine Mutter, als sie aus dem Urlaub kam, war so eine Vergesslichkeit. Genau gesagt, sie hat geglaubt, sie könnte meinen Vater besuchen, der im Krankenhaus sei. Der ist aber vor 5 Jahren gestorben.
10: Der Parcours führt in mehreren Stationen durch den Demenzalltag. Beim Abendessen, beim Autofahren oder beim Anziehen. Hier künstlich verkompliziert durch Handschuhe.
12: Ja, es nervt, ne? Es kommt einem so ein bisschen vor, wie wenn man eine Nähnadel mit dem Faden reinmacht und die Öse zu klein ist.
10: Aus Frust soll hier Verständnis wachsen. Wächtershäuser hilft die Simulation, um zu erkennen,
11: dass ich möglichst die Dinge einfacher gestalte. Je komplizierter sie sind, umso mehr Stress liegt da drin.
10: Stress reduzieren, Demenz akzeptieren. Dafür wirbt auch das Bürgerinstitut.
13: Es ist ein Teil unserer Gesellschaft, denn unsere Gesellschaft wird älter. Menschen mit Demenz werden mehr. Sie fahren Auto, sie gehen einkaufen, sie sind in

0: unseren Alltagssituationen.
1: Der Parcours endet nach 13 Stationen. Die Aufgabe, Demenz als gesellschaftliche Normalität zu begreifen, fängt für viele erst an.
2: Bei den beiden Landtagswahlen am Wochenende ging es ja auch ganz viel um Wirtschaft. Und da kam doch tatsächlich gestern eine überraschend positive Nachricht. Man kann sowas ja kaum noch glauben. Aber die deutsche Wirtschaft soll in diesem Jahr stärker wachsen als bislang erwartet. Fragen wir nach bei Ann-Kathrin Petri-Beck an unserer Frankfurter Börse. Woher plötzlich der Optimismus?
3: Das erste halbe Jahr sei einfach überraschend gut gelaufen, heißt es. Vor allem der Außenhandel, also die Exporte, seien besonders stark gewesen. Und davon lebt die deutsche Wirtschaft und die deutsche Industrie ja sinnbildlich. Viele ausländische Firmen hatten aus Sorge vor Lieferengpässen wegen des Iran-Krieges in den ersten 6 Monaten ihre Lager gefüllt und viele Produkte, vor allem Chemie- und Elektroprodukte, aus Deutschland bestellt. Und davon haben viele deutsche Firmen profitiert. Und ein weiterer Wachstumstreiber ist der schuldenfinanzierte Sondertopf zur Modernisierung der Infrastruktur. Die Bundesregierung plant Ausgaben für Infrastruktur, für Klimaneutralität, Verteidigung und Sicherheit. Und all das fließt in die Wirtschaftsleistung mit ein. Und deshalb rechnet das IW nun damit, dass die deutsche Wirtschaft in diesem Jahr um 1,2% wachsen dürfte, statt wie erwartet um 0,4%. Das Institut hat die Prognose also verdreifacht. Und im nächsten Jahr rechnet das IW immerhin noch mit einem Wachstum von knapp 1%. Das wären dann 2 Wachstumsjahre in Folge, was nach den vielen Jahren der Stagnation wirklich ein kleiner Erfolg wäre. Wobei all das natürlich aktuell noch auf sehr wackeligen Beinen steht.
2: Das heißt, es gibt möglicherweise Faktoren, die ja diesen positiven Trend noch stoppen könnten?
3: Ja, da sind weiterhin einige externe Faktoren, die der Prognose einen Strich durch die Rechnung machen könnten, wie zum Beispiel der Krieg im Nahen Osten und auch der Krieg in der Ukraine und die damit verbundenen hohen Energiekosten. Viele Haushalte leiden unter den hohen Spritpreisen, müssen sich außerdem auf höhere Heizkosten einstellen, sofern sie mit Öl oder Gas heizen. Viele Haushalte halten daher ihr Geld beisammen, verschieben größere Anschaffungen oder legen sie gänzlich auf Eis. Und darunter leidet dann wiederum die Konsumnachfrage im Land, die für viele Unternehmen und auch für die Gesamtwirtschaft aber eigentlich ganz wichtig ist. Denn wenn nichts gekauft wird, verdienen die Firmen auch nichts. Und das kommt zu einem ungünstigen Zeitpunkt, denn viele Firmen leiden ebenfalls unter den höheren Kosten für Energie, für Produktionen und auch für Lieferungen. Das heißt, es ist ein einziger Kreislauf und am Ende beißt sich die Katze da in den Schwanz.
2: Naja, wir schauen erstmal auf das Positive, womit wir eingestiegen sind. Dankeschön, Ann-Kathrin Beck. Der Rest wird dir wahrscheinlich sowieso noch kommen. Alles Gute und liebe Grüße nach Frankfurt.
4: Hat einer von euch schon mal eine Katze gesehen, die sich den Schwanz beißt?
2: Ja, also, Hunde jagen. Aber du hast recht.
4: Ich habe es noch nie gesehen. Ja, die versuchen sich in den Schwanz zu beißen, schaffen es aber nicht.
2: Ja, das habe ich auch noch nicht gesehen. So, Kinder, wir haben schon vieles gesehen in unserem Leben. Das müssen wir sagen, vor allem die WhatsApp-Nachrichten unserer Kinder.
5: Genau, das, ja, da haben wir wirklich vieles gesehen. Das sind ja eher so Aufforderungen meist, ne? Hunger, Geld.
2: Was gibt's heute ab?
5: Hast du Matcha eingekauft?
2: Ja,
5: hast du Matcha? Können wir eine Acai-Bowl essen gehen?
4: Nee, was? Was für eine? Also eine Bowl?
5: Acai-Bowl.
6: Oder wo ist die Jogginghose?
5: Acai, das erkläre ich dir später. Du erklärst mir noch die Salat.
4: Ja, ja, da sind wir auf einer Ebene.
2: Wo ist mein Gua Sha? Musste ich erst mal googeln, was ist das denn?
4: Was ist das denn?
2: Das ist, was man sich hier so durchs Gesicht zieht. Leute, für die Line hier.
5: Das ist Line.
2: Ja, okay. Erkläre ich dir später, Peter.
6: Brauchen wir das?
2: Leute, wir müssen los. Diese WhatsApp-Nachrichten lassen sich auch zu einem Song verarbeiten.
5: Ja. Das macht Spaß.
2: Sehen wir im Netz.
7: Kannst du das beides bestellen? Korrekt.
8: Ja. Dieser Vater und Comedian hat das Potenzial von WhatsApp-Songs entdeckt. Immer wieder bieten ihm seine Kinder neues Liedergut.
9: Kannst du mir bitte eine Sprudelwasserpulle bringen?
10: Gibt es irgendwas Leckeres zu essen? Können wir bestellen?
8: Andere haben sich inspirieren lassen.
11: Gute Nacht, ich bin angezogen, ich ziehe jetzt Schuhe an. Mama, ich bin fertig.
8: Die Nachrichten des Kindes als Rap. KI-Tools machen es möglich.
12: Wo bist du?
13: Okay, warte.
12: Kannst du mir Geld überweisen? Ich habe heute Mittagsschule. Wir gehen zum Spielplatz.
8: Ob der Nachwuchs das auch so feiert? Die Elternschaft jedenfalls hat ihren Spaß.
14: Bitte die Spinne unter meinem Bett wegmachen.
15: Hallo?
14: Hallo, Vater.
0: sich erledigt.
13: So. Und eine Frage bleibt noch auf. Große Salatschüssel der Welt, Davis ja. Cup. Da war bei euch die Frage, wie sieht der eigentlich aus und warum ist das die größte Salatschüssel?
14: Ich zeige euch mal, so sieht sie aus. Wobei oben die Salatschüssel und unten ist so eine,
2: Fondue.
14: So eine Torte. Wie so eine Torte. Und das Schöne ist, die kann man gar nicht hochheben, 105 Kilo, wie ich das alles. Deswegen nehmen die nur die Salatschüssel am Ende.
5: Und es ist gar nicht eine echte Salatschüssel.
2: So. Bis morgen.
13: Wir müssen gehen.
2: Genau. Auf Wiedersehen.
14: Da wird Sekt draus getrunken. Aus der Salatschüssel.
5: Schönen Tag noch.

0: Guten Morgen, willkommen zu einer Extra-Ausgabe der Tagesschau. Berlin und Mecklenburg-Vorpommern haben gewählt. In den kommenden 3 Stunden informieren wir Sie über Ergebnisse und Reaktionen. Zunächst nach Mecklenburg-Vorpommern. Die AfD ist stärkste Kraft geworden. Sie sieht den Regierungsauftrag bei sich, findet aber im neuen Landtag im Schweriner Schloss keine Partner für eine Mehrheit. Alles läuft darauf hinaus, dass Ministerpräsidentin Schwesig von der SPD weiter regieren könnte, künftig in einem Dreierbündnis mit Linkspartei und Grünen. Für die CDU hat die Wahl ein dramatisches Ende genommen. Sie verpasste den Einzug in den Landtag. Die genauen Zahlen hat jetzt Jörg Schönborn im ARD-Wahlstudio in Schwerin.
1: Die Wahl in Mecklenburg-Vorpommern ist für die CDU ein historischer Einschnitt. Aber auch die SPD hat Federn lassen müssen, wenngleich sie als zweitstärkste Partei mit einem Ergebnis von gut 35% wahrscheinlich die Regierung anführen kann. Die AfD hat den Vorsprung, den sie im Wahlkampf aufgebaut hat, zwar nicht ganz halten, aber doch 3 Punkte behalten können, 38,2. Das Desaster für die CDU drückt sich in dieser 4,9 aus. Sie ist im Landtag nicht mehr vertreten. Interessant ist, dass die Linke, die in Berlin ja eher als Protestpartei aufgetreten ist und gewonnen hat, hier als Regierungspartei eben auch deutliche Verluste hinnehmen muss. Was die künftige Situation hier im Landtag in Schwerin angeht, so wird es der AfD nicht gelingen, Koalitionspartner zu finden. Deshalb werden die rot-roten Partner, die bisher regiert haben, ohne eigene Mehrheit versuchen, die Grünen hinzuzugewinnen. Regierungsbildung in Schwerin erscheint also möglich. Die Wählerwanderung zeigt ganz gut, was mit der CDU passiert ist. Sie war ohnehin schon klein in Mecklenburg-Vorpommern. Aber sie hat in 2 Richtungen etwa gleich stark verloren, rund 30.000 Stimmen an die AfD, 25.000 an die SPD. Sie ist regelrecht zerrieben worden zwischen diesen beiden Parteien. Und für den größeren Teil der Unionswähler gab es eben keinen Grund, bei Schwarz zu bleiben, sondern wichtigere Gründe, entweder zu Blau oder zu Rot zu gehen. In Mecklenburg-Vorpommern, auch wenn die SPD mutmaßlich weiter regieren kann, haben wir gleichwohl eine veränderte politische Lage. Denn stärkste Partei ist jetzt flächendeckend vor allem in den ländlichen Regionen die AfD. Der SPD ist es nur gelungen, in den eher städtischen Regionen Schwerin, in Rostock, Greifswald, Neubrandenburg stärkste Partei zu bleiben. Das ist schon eine Veränderung, denn vor 5 Jahren hatte sie in allen 36 Wahlkreisen die Nase vorn. Ich habe es gesagt, eine Regierungsbildung durch die SPD weiterhin ist wahrscheinlich. Die Wählerinnen und Wähler, die wir gestern am Wahltag gefragt haben, wer die nächste Landesregierung führen soll, sind auch mehrheitlich dieser Ansicht. 53% wollen die SPD vorne sehen, 40% die AfD. Nur in den Anhängerschaften der AfD ist das Bild anders. Die Menschen, die AfD gewählt haben, hätten sie auch gerne an der Regierung gesehen. Alle anderen Wählerinnen und Wähler werden also damit einverstanden sein, wenn hier in Schwerin die SPD mit der Linken einen weiteren Koalitionspartner, die Grünen, sucht.
0: Ministerpräsidentin Schwesig von der SPD hat ihren Wahlkampf in Mecklenburg-Vorpommern zugespitzt und sich als Frau gegen Blau präsentiert. Überholen konnte sie die AfD mit Herausforderer Leif-Erik Holm zwar nicht, aber selbst Platz 2 dürfte sich für Schwesig und die SPD wie ein kleiner Sieg anfühlen. Dass sie nun beste Chancen hat, das Land weiter zu regieren, das hatten ihr viele vor ein paar Monaten nicht zugetraut. Ganz anders die Stimmung bei der CDU nach einer historischen Niederlage.
2: Fassungslosigkeit bei der CDU. Die Partei scheitert erstmalig in ihrer Geschichte an der 5%-Hürde und schafft es nicht in den Landtag.
3: Wir können es kurz machen. Die CDU in Mecklenburg-Vorpommern hat ein katastrophales Ergebnis eingefahren.
2: Freude dagegen bei der AfD. Die Partei holt bei der Landtagswahl die meisten Stimmen und sieht bei sich den Regierungsauftrag.
4: Wir werden natürlich alle Parteien einladen, denn es geht ja hier nicht um uns oder irgendwen und irgendwelche Parteien und Freunde oder dieses oder jenes. Es geht darum, dass wir unser Land wieder auf Vordermann bringen.
2: Bisher haben aber alle Parteien ausgeschlossen, mit der AfD zusammenarbeiten zu wollen. Sollte die Partei keine Regierung stellen können, bleibt ihr nur noch die Rolle in der Opposition. Die amtierende Ministerpräsidentin Schwesig konnte mit ihrer SPD in den letzten Wochen aufholen, kommt aber nur auf Platz 2 hinter der AfD.
5: Ich bin nur die Frau für MV und nur die Frau gegen Blau, weil es euch gibt. Weil es meine SPD Mecklenburg-Vorpommern gibt.
2: Die Linke fühlt sich als Opfer des zugespitzten Wahlkampfs zwischen SPD und AfD. Sie möchte die Regierungsarbeit mit der SPD fortsetzen. Nach aktuellem Stand wäre das aber nur mit den Grünen möglich. Sie kommen ebenfalls in den Landtag. Das BSW scheitert an der 5%-Hürde und zieht damit nicht in das Landesparlament ein. Ebenso wie die FDP.
0: Zugeschaltet ist mir jetzt mein Kollege Frank Bräuner in Schwerin. Manuela Schwesig hat eine bemerkenswerte Aufholjagd hingelegt für Platz 1, hat es aber nicht gereicht. Wird sie denn dennoch Ministerpräsidentin bleiben?
6: Also sie hat ja gestern schon angekündigt, dass sie Ministerpräsidentin bleiben will. Und es gibt ja, anders als in Sachsen-Anhalt, tatsächlich eine stabile Regierungskoalition. So denn alle drei Partner wollen. Das wäre zwar neu für Mecklenburg-Vorpommern, aber SPD, Linke und Grüne hätten jedenfalls nach dem vorläufigen Ergebnis eine sogar deutliche Mehrheit. Einzige Opposition wäre dann die AfD. Heute kommen noch die Landesvorstände in Mecklenburg-Vorpommern der Parteien zusammen hier in Schwerin. Und da werden sicherlich schon erste Gleise gelegt Richtung Sondierungsgespräche zwischen den möglichen Koalitionspartnern.
0: Die AfD hat in Mecklenburg-Vorpommern zwar die meisten Stimmen geholt, sieht bei sich auch den Regierungsauftrag, nur keiner will ja mit ihr koalieren. Was bedeutet das jetzt?
6: Ja, das ist die gute Frage. Das Erste ist schon mal, sie ist ihren Ministerpräsidentenkandidaten Leif-Erik Holm los. Der hat nämlich gestern das Direktduell im Wahlkreis mit Manuela Schwesig verloren. Und das heißt, er hat keinen Sitz im Landtag und wird höchstens noch als Landesvorsitzender eine Rolle spielen. Aber die dominante Rolle, die dürfte künftig der Fraktionsvorsitzende Enrico Schult haben. Der will sich morgen wieder zum Fraktionschef wählen lassen. Und dann sind da im Hintergrund noch Leute wie der Landesgeneralsekretär Seifert. Ja, die fahren auch einen deutlich radikaleren Kurs. Und dann wird es darauf ankommen, wie wird die Stimmung denn zum Beispiel im Landtag sich in den kommenden 5 Jahren entwickeln. Es gibt hier viele Stimmen, politische Beobachter, die sagen, das wird deutlich radikaler werden, das wird deutlich heftiger werden im Austausch, gerade auch zwischen einer rot-rot-grünen Koalition und einer blauen Opposition.
0: Vielleicht noch ein Blick zur CDU. Sie ist ja aus dem Landesparlament geflogen, zum ersten Mal in ihrer Geschichte. Da fragt man sich schon, wie konnte es so weit kommen?
6: Ja, da muss man sich auch als langjähriger landespolitischer Beobachter erstmal dran gewöhnen. Die CDU hat immerhin die ersten 2 Ministerpräsidenten dieses Landes gestellt. Und es hieß mal, die könne nie unter 20% fallen, weil sie auf dem Land so gut vernetzt war. Pustekuchen, zum ersten Mal jetzt tatsächlich raus aus einem deutschen Landesparlament. Der Schock sitzt tief, man hört im Moment gar nichts aus der Partei, nur die Altvorderen, zum Beispiel der ehemalige Bundestagsabgeordnete und Landesvorsitzende Eckhard Rehberg. Der hat gesagt, hier ist mein Lebenswerk zugrunde gegangen. Also die Enttäuschung sitzt so tief, dass im Moment noch gar nicht absehbar ist, was da jetzt für Folgen gezogen werden.
0: Und wie empfindest du heute die Stimmung im Land?
6: Die ist erstaunlich ruhig. Auf den Straßen spricht kaum jemand über das Ergebnis. In den öffentlichen Nahverkehrsmitteln zum Beispiel habe ich das festgestellt. Aber die Kirchen und der DGB, die warnen.

0: jetzt vor diesem blauen Wahlergebnis, man müsse zusammenstehen, die demokratischen Parteien sollten schnell eine stabile Regierung bilden und dann so vor allen Dingen in den sozialen Bereichen liefern.
1: Dankeschön nach Schwerin, Frank Bräuner. In Berlin jubelt die Linkspartei. Sie hat die Wahl klar gewonnen. Mit Spitzenkandidatin Elif Eralp wurde sie zum ersten Mal stärkste Kraft in der Hauptstadt. Dahinter auf Platz 2 die CDU. Keine andere Partei hat so viele Stimmen verloren wie die Christdemokraten. Drittstärkste Kraft wurde die AfD vor den Grünen und der SPD. Die Sozialdemokraten erzielten ihr schlechtestes Ergebnis bei einer Wahl zum Berliner Abgeordnetenhaus, könnten aber trotzdem Teil einer neuen Regierung werden. Die Zahlen hat Jörg Schönborn im ARD-Wahlstudio.
2: In Berlin hat sich das Parteiengefüge völlig verschoben. Die Linke erstmals in der Stadt stärkste Partei, zum zweiten Mal überhaupt in einem Bundesland. Und das Ergebnis fällt mit 25,7% deutlich aus. Ihr Abstand zur zweiten Kraft der CDU beträgt jetzt rund 7 Punkte, dort nur 18,8%. Abgestürzt ist die SPD. Sie war zweitstärkste Kraft. Sie ist jetzt auf Nummer 5. Diese 12% sind in Berlin ihr mit Abstand schlechtestes Ergebnis. Das BSW schafft es nicht in den Landtag. Die AfD kann sich zwar ungefähr verdoppeln, erreicht aber in der West-Ost-Stadt Berlin nicht die Ergebnisse, die sie aus den östlichen Bundesländern gewohnt ist. In der künftigen Abgeordnetenhauskonstellation wird die Linke natürlich zunächst den Regierungsauftrag versuchen umzusetzen. Mit den Grünen und mit der SPD hätte sie auch eine deutliche Mehrheit. Ob das inhaltlich zusammenpasst, ist eine andere Frage. Da gehe ich nachher drauf ein. Deshalb ist zumindest rechnerisch wichtig auch der Blick auf dieses Bündnis. Die Verliererin CDU hätte mit dem Verlierer Grünen und der Verliererin SPD auch weiterhin eine Mehrheit. Was in Berlin politisch passiert ist, kann man ganz gut auf der Wahlkreiskarte sehen. Die stärkste Partei ist eine bunte Anordnung. Hier in den Ostbezirken Marzahn-Hellersdorf oder Köpenick kann die AfD in der Tat stärkste Partei werden. Im Westen bleibt es die CDU. Das wäre auch in vielen westlichen Bundesländern sicherlich bei einer Wahl so. Das Ungewöhnliche ist, wie breit sich die Linke von Ost, vor allem im Zentrum Berlin, bis in den Westen, das hier ist Spandau, ausgebreitet hat. Sie ist angetreten als die Protestpartei gegen die Berliner Regierungspolitik und hat deshalb in der Konkurrenz mit der AfD ähnliche Gruppen angesprochen, vor allem bei den Jüngeren, und sich deutlich gegen die AfD durchsetzen können. Was die politische Situation in der künftigen möglichen rot-grün-roten Koalition angeht, gibt es da durchaus ein paar Streitthemen. Das größte und bekannteste ist die Absicht der Linken, große private Wohnungsunternehmen gegen Entschädigung zu enteignen. Es gab in Berlin mal einen Volksentscheid in diese Richtung. Das Stimmungsbild, das wir gemessen haben, ist anders. Eine Mehrheit, 51%, lehnt diesen Schritt ab. In den Anhängerschaften der Parteien sehen wir so ein bisschen die Spaltung. Die linken Wähler wollen das überwiegend, zu rund 3/4. In allen Anhängerschaften, ansonsten auch bei den potenziellen Koalitionspartnern Grünen, SPD, gibt es eine leichte oder eine deutliche Mehrheit gegen diesen Schritt. Nimmt man dann noch die Diskussion über antisemitische Tendenzen im linken Parteibezirk Neukölln hinzu, dann sind die Koalitionsgespräche sicherlich kein Selbstläufer in Berlin.
1: Freudentaumel also bei der Linkspartei über das Spitzenergebnis. Sie hat mit den Themen Mieten und soziale Gerechtigkeit bei den Wählerinnen und Wählern offenbar einen Nerv getroffen. Bei den abgewählten Parteien CDU und SPD dagegen Ernüchterung. CDU-Spitzenkandidat Evers, der erst nach dem Rückzug des regierenden Bürgermeisters Wegner in den Wahlkampf eingestiegen war, sprach von einem Ergebnis, das demütig stimme. Der Spitzenkandidat der SPD, Krach, sieht auch in den Ermittlungen der Staatsanwaltschaft gegen ihn einen Grund für das schlechte Abschneiden seiner Partei.
3: Elif Eralp von den Linken hat alle übrigen Berliner Spitzenkandidaten weit hinter sich gelassen.
4: In unserer Stadt hat die Liebe und die Gerechtigkeit über den Hass gewonnen. Das haben wir heute alle gemeinsam gezeigt. Und dieses Signal geht raus in die Welt.

0: Verloren hat Stefan Evers, Spitzenkandidat der CDU. Aktuell ist sie noch Regierungspartei.
1: Wir kommen von einem außerordentlich guten Ergebnis, das wir bei der Wahl 2023 erreicht haben, und haben heute deutlich verloren. Das ist kein Grund zur Freude.
0: Die AfD gehört zwar zu den Gewinnern der Berliner Wahl, aber weil keiner mit ihr koalieren will, bleibt sie in der Opposition, wo sie die erstarkte Linke entschieden bekämpfen will.
2: Das wird nicht weiter so gehen. Die Linke wird hier wieder verlieren. Dafür stehen wir und wir sind eine starke Oppositionsfraktion.
0: Die Berliner Grünen sind enttäuscht, noch hinter der AfD platziert. Aber vermutlich werden sie trotzdem mitregieren in einer Dreierkoalition. Und da geht die Neigung eher nach links.
3: Wir sehen vor allem auch, dass Schwarz-Rot abgewählt wurde. Die haben sehr deutliche Verluste, beide Parteien. Und wir sehen, dass wir hier auch die Parteien einen Richtungswechsel gewählt hat. Und genau den müssen wir jetzt dann umsetzen.
0: Auch die SPD wird vermutlich wieder mitregieren. Dabei ist ihr Ergebnis, so sagt sie, katastrophal.
4: Wir waren an so vielen Türen wie nie zuvor. Alle waren auf den Straßen, haben Gespräche geführt. Aber man muss heute Abend feststellen, wir haben die Berlinerinnen und Berliner nicht geschafft, von der SPD zu überzeugen.
0: Die Linke hat die Wahl gewonnen, auch mit der Forderung, Wohnkonzerne zu enteignen. Die potenziellen Koalitionspartner Grüne und die SPD sind da skeptisch bis ablehnend. Das könnte noch für Konflikte sorgen.
5: Es ist also ein historisches Ergebnis in Berlin. Aber was halten die Menschen auf der Straße davon? Wir haben uns einmal umgehört.
6: Nicht ganz überraschend, dass die Linke so stark ist. Ich glaube, das Wohnungsthema hat ganz viele Leute bewegt. Und das sieht man dann auch im Wahlergebnis.
7: So wie ich mitbekommen habe, versucht ja die Linke, Wohnraum bezahlbar zu machen und Berlin wieder bezahlbar zu machen. Und das ist eine der Hauptsachen, warum ich die gewählt hätte und warum ich mich so freue, warum die gewonnen haben.
8: Ich würde eigentlich sagen, dass ich das ganz gut finde, weil das natürlich weniger für die AfD, also weniger Stimmen für die AfD sind, also für laut mir eine rechtsextreme Partei.
9: Die CDU war ja jetzt schon im Berliner Senat über die Jahre schon an der Macht und die haben immer, also jetzt sagen sie wieder, wir müssen Wohnungen bauen, haben sie aber in den letzten Wahlperioden nicht gemacht.
10: Ich hoffe, es gibt ein Senat, der vielleicht Rot-Rot-Grün möglich macht für eine nach vorne gerichtete, zukunftsfähige Politik.
5: Markus Rea in Berlin. Es ist der Morgen nach der Wahl. Wie ist denn heute die Stimmung in Berlin?
11: Ja, ein paar Stimmen haben wir gerade schon gehört. Ich habe selber mich hier auf dem Alexanderplatz in Berlin umgehört. Und das passt ungefähr zu dem, was gerade schon vorgespielt wurde. Einige tragen die Entscheidung oder die Forderung der Linkspartei nach einer Enteignung großer Wohnungskonzerne. Andere sind aber auch skeptisch, dass das überhaupt gelingen kann. Ein Mann erzählte mir hier, wenn die Linkspartei ins Rote Rathaus einzieht, was soll denn da noch kommen, was kann denn da jetzt noch passieren?
5: Die Linke hat also die Wahl gewonnen, kann jetzt eine Regierung bilden. Mit wem will sie denn koalieren?
11: Ja, im Moment am wahrscheinlichsten aus Sicht der Linkspartei ist eine Koalition mit den Grünen, mit der SPD. Eine Koalition mit der CDU ist eindeutig ausgeschlossen. Dazu sind die inhaltlichen und Positionsunterschiede doch zu groß. Aber auch mit den Grünen und der SPD könnte es durchaus schwierig werden, weil einige Positionen doch weit auseinander liegen.
5: Und was passiert, wenn die Koalitionsgespräche scheitern und doch keine Regierung zustande kommt?
11: Ja, das Hauptstreitthema wird sein, wir haben es gerade in den Beiträgen auch schon gehört, wie umgehen mit Wohnen und Mieten. Die Linkspartei fordert ja eine Enteignung großer Immobilienkonzerne oder Vergesellschaftung. Eine rote Linie würde darin sehen, die SPD, Steffen Krach, der die SPD in diesen Wahlkampf geführt hat und durch die Wahlen, der hat gestern noch mal bekräftigt, dass er das nicht sieht. Klares Nein zu einer Vergesellschaftung geäußert. Auch die Grünen sind da skeptisch. Also wenn die Linkspartei, so meine Einschätzung da, keine Kompromisse eingeht, kein Weg zugeht auf die Grünen oder die SPD, dann könnte es nicht klappen. Und dann könnte die CDU, nämlich mit den Grünen und der SPD, doch noch ins Rote Rathaus einziehen.
5: Also eine Regierungsbildung nicht ganz einfach. Trotzdem klafft im Haushalt ja ein großes Loch. Wie können die Wahlversprechen der Linken denn dennoch da umgesetzt werden?
11: Ja, das ist die große Frage, die Berlin umtreibt. Nicht erst seit gestern, seit diesem Wahlergebnis, sondern auch im Wahlkampf schon.

0: 4,6 Milliarden ist das Defizit groß für das laufende Jahr im Haushalt von Berlin. Schulden noch mal drauf von etwa 67 bis 68 Milliarden Euro. Und dann noch eine Vergesellschaftung von Immobilienkonzernen, noch mal ein zweistelliger mittlerer Milliardenbereich. Da ist die Frage, wie kann Berlin das stemmen? Die Linke hat noch nicht so recht Antworten darauf. Das bleibt also abzuwarten.
1: Dankeschön nach Berlin. Markus Rehr war das. Und zu den Auswirkungen der Berlin-Wahl auf die Bundes-SPD jetzt mein Kollege Matthias Theis in Berlin. Und er hat die stellvertretende Fraktionsvorsitzende Wiebke Ester zu Gast.
2: Ja, so ist es. Schönen guten Morgen. In Berlin fährt die SPD das schlechteste Ergebnis ever ein, landet auf Platz 5. Mecklenburg-Vorpommern haben sie am Ende auch nicht gewonnen. Warum sollen Lars Klingbeil und Bärbel Baas Vorsitzende der SPD bleiben?
3: Wir haben einen Denkzettel als SPD bekommen bei diesen beiden Landtagswahlen. Und wir wissen auch, dass das mit Unzufriedenheit über die Bundespolitik zu tun hat. Und darum werden wir jetzt wirklich ringen müssen darüber, demütig die Ergebnisse analysieren, reflektieren müssen, was anders werden muss. Und da geht es aber um mehr als Personaldebatten, sondern es geht darum, wie wir Reformen in dieser Bundesregierung umsetzen können, Reformen, die notwendig sind, die das Leben der Menschen aber am Ende besser machen müssen. Und das ist uns zuletzt ganz eindeutig nicht gelungen.
2: Sie sagen, Sie müssen über den weiteren Kurs beraten. Da gibt es in der SPD die Idee, das auf einem Sonderparteitag zu tun. Was halten Sie von dieser Idee?
3: Ja, wir werden gleich in die Parteivorstandsgremien gehen. Die Fraktion wird morgen tagen. Und dann werden wir einen Weg finden müssen. Und wir haben auch Rückmeldungen von den vielen tausend Ehrenamtlichen, die wir in der SPD haben, die sagen, wir verstehen das nicht mehr so richtig, was ihr da macht in Berlin. Die bekommen eben auch mit, dass da Entscheidungen nicht gut genug erklärt sind, aber auch, dass vielleicht falsche Entscheidungen dabei sind. Und dann ist es richtig, dass wir als Partei enger in den Kontakt mit unserer sogenannten Parteibasis gehen, weil da auch immer was Gutes daraus entstehen kann, wenn uns die Ehrenamtlichen auch sagen, was sie in den Gesprächen wahrnehmen, in welche Richtung es steuern soll.
2: Heißt Sonderparteitag, ja.
3: Heißt, dass ich der Auffassung bin, dass wir auch noch in diesem Jahr zusammenkommen müssen. Ob das auch ein Konvent beispielsweise sein will, will ich überhaupt gar nicht ausschließen. Aber wir brauchen die Verbindung in dieser Partei zwischen den Mitgliedern, die in ganz Deutschland für uns ehrenamtlich engagiert sind, und der Bundespolitik in Berlin.
2: Ein Sonderparteitag könnte aber nicht über Personalien, ein Konvent, den Sie gerade angesprochen haben, könnte ja nicht über Personalien entscheiden. Der kann allenfalls Anträge auf Neuwahl zum Beispiel stellen. Wäre das eine Variante?
3: Die Debatten, vor denen wir stehen, die Diskussion, die wir führen müssen, ist, in welche Richtung steuern wir dieses Land? Welche Reformen, die notwendig sind, weil wir den Sozialstaat schützen wollen, weil wir ihn verstärken sollen, weil wir ihn modernisieren wollen, brauchen wir Reformen. Und das sind die Debatten, die wir brauchen, wenn wir mit der Basis zusammenkommen. Und dafür ist auch ein Konvent geeignet.
2: Diese Debatte hat ja gestern Abend direkt nach 18 Uhr schon begonnen. Da haben wir den SPD-Vorsitzenden Klingbeil gehört. Wir haben auch Tim Klüssendorf, den Generalsekretär, gehört, der gesagt hat, wir müssen jetzt dieses Ergebnis zur Kenntnis nehmen und auch gucken, ob wir die Reform, die wir im Moment geplant haben, in der Form wirklich durchziehen können. Ist die Abschlussreihe freie Rente nach 45 Beitragsjahren damit vom Tisch?
3: Ja. Klar ist, wir wollen die Rente reformieren. Die Rentenkommission hat 33 Vorschläge vorgelegt. Wir haben bei 30 Vorschlägen private Altersvorsorge, aber auch die Frage, dass Abgeordnete, Selbstständige mehr Personen in die Rente einzahlen, eine totale Einigkeit. Und wir brauchen diese Modernisierung, um sicherzustellen, dass auch zukünftige Generationen eine gute Rente bekommen. Mit dem, was wir vorhaben, sollen sogar eine bessere Rente bekommen. Der Knackpunkt ist, dass wir auch sicherstellen müssen, dass Lebensleistung Respekt verdient. Menschen, die also lange gearbeitet haben, lange eingezahlt haben, das auch honoriert bekommen. Das ist eine Frage der Lebensleistung. Die SPD hat sich damals sehr stark dafür gemacht, dass die Rente mit 45 Jahren abschlagsfrei eingesetzt wird. Und die Rückmeldung, die wir bekommen haben, ich habe eben von einem Denkzettel gesprochen, führt auch dazu, dass wir genau den Punkt, weil sich ja sowohl SPD als auch CDU-Ministerpräsidenten dazu Wort gemeldet haben, das in Frage gestellt haben, dass wir auch genau das reflektieren müssen.
2: Bitte um eine kurze Antwort. In Mecklenburg-Vorpommern wählen die jungen Menschen AfD. In Berlin wählen sie die Linke. Versteht die SPD dieses Wählerklientel noch? Oder wissen sie mittlerweile gar nicht mehr, was die wollen?
3: Mir macht das große Sorgen. Und es ist mit ein Teil dessen, dass wir, wenn wir Rente reformieren wollen, auch deutlich machen müssen, dass zukünftige Generationen etwas dazu haben. Wir sind da schon auf dem Weg. Wir werden auch die Frühstartrente jetzt im Parlament beraten, der insbesondere für Junge dann auch langfristig am Kapitalmarkt Geld anlegt. Also wir brauchen Instrumente da, aber das ist mit einer der Punkte, bei dem wir absolut besser werden müssen.
2: Die Bundesregierung hat beim Koalitionsausschuss im Juli beschlossen, Enteignungen verbieten zu wollen. Kommt das Gesetz noch?
3: Es ist klar, das hat das Wahlergebnis in Berlin auch gezeigt, dass wir gerade in großen Städten Immobilienkonzerne haben, die das Leben unbezahlbar machen. Und im Mittelpunkt der SPD-Politik muss stehen, dass das Leben für die Menschen bezahlbar ist. Und darum brauchen wir die richtigen Gesetze, die das sicherstellen, die eben auch Spekulationen auf Immobilien verbieten. Und das werden wir anpacken. Und wie das gesetzlich dann aussieht, wird sich daran orientieren, dass wir diese Fragestellung, dass auch in großen Städten Mieten bezahlbar bleiben und das Leben bezahlbar ist, daran werden wir es messen lassen. Und entsprechende Gesetze wird es dann auch geben, die wir verabschieden werden.
2: Wiebke Esker war das mit heute der Idee, dass die SPD noch in diesem Jahr auf einem Konvent zusammentritt, um über das weitere Vorgehen auch inhaltlicher Art zu beraten. Zurück nach Hamburg.
1: Dankeschön, Matthias Theis. Selten haben Landtagswahlen eine so große bundesweite Beachtung gefunden. Das liegt auch an der schwierigen Lage der schwarz-roten Koalition von Bundeskanzler Merz, die ihr Reformprogramm vorantreiben will.
4: Die politische Landkarte der Republik ist mit den Landtagswahlen in diesem Herbst bunter geworden. Noch bunter, könnte man sagen. Auf dieser Karte habe ich jeweils die stärkste Partei bei den letzten Landtagswahlen in den Ländern markiert. In Sachsen-Anhalt, in Mecklenburg-Vorpommern ist die AfD nun zum zweiten und dritten Mal stärkste Partei. Auch dieser linke Tupfer in Berlin ist neu. Der Grüne im Südwesten ist schon älter. Also vor allem hier diese stärkste Partei AfD, das ist die Veränderung. Und die hat politisch, wenn wir uns das genauer ansehen, viel damit zu tun, dass wir im Moment eine Situation haben, in der die Spitzen der großen Parteien, lass Frau Schwesig erst mal weg, aber hier Frau Weidel, Herr Klingbeil, Frau Baas, Herr Merz, wirklich keine Spitzenwerte haben. Frau Weidel, das aus Sicht der Mecklenburg-Vorpommern gefragt, mit 33%, ragt da noch ein bisschen raus. Und man sieht, dass eine populäre Landespolitikerin wie Manuela Schwesig sich sofort abhebt und damit auch als Person in Wahlkämpfen eine große Rolle spielt. Aber vor allem die mangelnde Popularität der Spitzen der Koalitionsparteien ist das Thema, was CDU und SPD in den Wahlkämpfen Probleme gemacht hat. Ein wichtiger inhaltlicher Punkt ist die Erwartung an die Bundesregierung, dass sie für Entlastung sorgt in einer Zeit, in der steigende Preise, steigende Sozialversicherungsbeiträge die Einkommen belasten. Das betrifft beide Regierungsparteien. Hier die Umfrage aus Berlin. 3/4 sagen, ich spüre immer mehr Belastungen, obwohl die Bundesregierung doch Entlastung versprochen hat. Wenn man die abgewanderten CDU-Wähler in Berlin fragt, dann sind das sogar 87%, die das beklagen. Unter den abgewanderten SPD-Wählern 74%. Wir sehen also ein starkes Motiv, der CDU, der SPD den Rücken zu kehren, ist die enttäuschte Erwartung an die Bundesregierung. Nun hat sie ja vor dem Sommer ein Reformpaket, insbesondere bei Rente und Gesundheit, angekündigt oder in Teilen sogar beschlossen. Das war in den Wahlkämpfen ein großes Thema. Dagegen ist erfolgreich Wahlkampf gemacht worden. Wir haben in beiden Ländern gemittelt gefragt, wie sehen Sie es, wie soll es weitergehen? Nur 13% erwarten, dass die Reformen wie geplant umgesetzt werden. Die große Mehrheit, 61%, wünscht sich, dass Korrekturen vorgenommen werden. Und eine Minderheit von 16% ist der Ansicht, ganz auf Reformen zu verzichten. Das ist die Botschaft, die wir in bundesweiten Umfragen in den letzten Wochen ähnlich hatten. Weder sollen die Reformen abgeblasen, noch sollen sie konsequent umgesetzt werden. Aber was diese Korrekturen sind, darüber gibt es natürlich sehr unterschiedliche Meinungen, nicht nur in den Berliner Parteien, sondern auch unter den Wählern.
1: Ja, soweit Jörg Schönborn. Und wir wollen die Wahl in Berlin weiter analysieren mit dem Politikwissenschaftler Thorsten Faas von der FU Berlin. Guten Tag, Herr Faas, erstmal.
5: Grüße Sie, guten Tag.
1: Was sind denn aus Ihrer Sicht die großen Lehren aus der Wahl in Berlin?
5: Ja, wir haben erstmal eine sehr, sehr hohe Wahlbeteiligung wieder einmal gesehen. Also es sind sehr politische, polarisierte, aber eben auch sehr politische Zeiten. Die Menschen wollen an diesen Entscheidungen, die sie offenkundig auch ein Stück weit als Richtungsentscheidungen sehen, teilhaben. Und dann haben wir einfach wieder mal gesehen, dass die Stimmungslage im Land so ist, dass Regierungsparteien es einfach sehr, sehr schwer haben, dass Oppositionsparteien, die dagegen auch zuspitzen, polarisieren, zuspitzen, dass sie davon profitieren und entsprechend

0: ist die Situation in beiden Ländern ausgefallen. SPD mit Gewinn zwar in Mecklenburg-Vorpommern, personalisiert durch Manuela Schwesig, aber ansonsten Verlust in Berlin, die CDU in beiden Ländern Verluste. Das sind die Muster, die wir in der jüngeren Vergangenheit regelmäßig gesehen haben und so auch gestern.
1: Was unterscheidet nun Berlin dabei von anderen Bundesländern?
0: Berlin ist natürlich ein Stadtstaat und das ist insofern schon von großer Relevanz, weil wir doch im Wahlverhalten immer sehr deutliche Stadt-Land-Unterschiede sehen und insbesondere in ländlichen Regionen. Wir haben es in Sachsen-Anhalt gesehen, wir haben es jetzt in Mecklenburg-Vorpommern gesehen, insbesondere in diesen ländlichen Regionen, die AfD doch sehr, sehr stark punktet. Das haben sie ansatzweise in Berlin auch, in einigen Außenbezirken der Stadt, gerade in Ost-Berlin auch, wo die AfD sehr beachtliche Ergebnisse hat erzielen können. Aber insgesamt ist das Wahlverhalten in Berlin dann eben doch vielfältiger, städtischer und in den Innenstadtbereichen eben auch sehr stark Richtung früher grün, dieses Mal links ausgerichtet. Insofern kann die AfD da bei weitem nicht die Stimmenanteile holen, die wir bei den anderen beiden Ostwahlen gesehen haben.
1: Es ist ein deutlicher Wahlsieg der Linken. Allein regieren kann sie aber wohl nicht. Wo könnte es denn bei Kompromissen mit SPD und Grünen schwierig werden?
0: Ja, in der Tat, es ist ein durchaus beachtliches Ergebnis mit diesen über 25%. Für Berliner Verhältnisse ist das wirklich ein sehr, sehr hoher Wert, weil wir einfach hier in der Stadt Berlin immer wieder Ergebnisse eher um die 20 für die stärkste Partei haben. Die Koalitionsfrage ist grundsätzlich offen. Zwar ist die Linke auf Platz 1, aber es ist auch ein Bündnis CDU, SPD, Grüne möglich. Insofern muss man gespannt sein, wer da jetzt wie zusammenkommt. Es gibt keinen Anspruch der erstplatzierten Partei auf das Regieren, auf das Amt der regierenden Bürgermeisterin. Das Momentum liegt sicher bei den Linken, keine Frage, aber Sie haben es ja mit der Frage angesprochen. Da gibt es durchaus sehr kontroverse, auch sehr emotionale Themen, die die Parteien auch sehr umtreiben. Das Stichwort Mieten, Wohnen, insbesondere das Stichwort Enteignen, Vergesellschaftung ist eins, wo es Unterschiede gibt zwischen der Linken auf der einen Seite und insbesondere Teilen der SPD auf der anderen Seite. Darf man gespannt sein, welchen Kompromiss man da findet. Noch potenziell polarisierender und spaltender ist der Umgang mit der Thematik Israel-Palästina, Antisemitismus. Wir haben eben immer wieder diese Vorwürfe im Raum, dass die Linke da nicht klar aufgestellt ist, dass das rote Linien für SPD und Grüne sind. Und das wird eine große, spannende Frage für die potenzielle regierende Bürgermeisterin Elif Ehrer, ob sie die Partei an der Stelle hinter sich versammeln kann oder ob das eben ein potenzielles Thema bleibt, was für eine Koalitionsbildung ja sehr, sehr belastend ist.
1: Festhalten kann man schon, SPD und CDU sind also die Verlierer der Wahl. Aber was heißt denn das jetzt für die Koalition im Bund?
0: Ja, als Parteien haben sie in der Tat sehr, sehr stark verloren. Wieder einmal, zugleich muss man sagen, und das ist vielleicht auch die Lehre für den Bund. Manuela Schwesig in Mecklenburg-Vorpommern hat wirklich eine bemerkenswerte Aufholjagd in den letzten Wochen und Monaten hingelegt, wie wir sie zuvor kaum an anderer Stelle in einem Wahlkampf gesehen haben. Aber ehrlicherweise ist es eben weniger ein Erfolg der SPD gewesen, sondern ein Erfolg einer sehr bekannten, alle Menschen in Mecklenburg-Vorpommern kennen, Manuela Schwesig, kann man sagen. Das ist bei anderen Kandidierenden übrigens auch in Berlin nicht der Fall gewesen. Und noch dazu ist sie sehr beliebt. Die Menschen vertrauen ihr, sie bringen ihr grundsätzlich positives Vertrauen entgegen. Und das ist ein sehr, sehr entscheidender Faktor. Es sind extrem unübersichtliche, schwierige, belastende Zeiten, international, auch im Land durchaus viel Unsicherheit. Da bräuchte es vertrauenswürdige Politikerinnen und Politiker, aber im Bund sehen wir die so eben nicht. Wir haben die Werte gerade eben bei Jörg Schönborn gesehen. Das ist sehr, sehr niedrig, was wir bei Merz, bei Baas, bei Klingbeil sehen. Da ist kein Vertrauen und das bräuchte es aber. Das Dilemma ist leider nur, dass Vertrauen eben nicht über Nacht einfach so wiederkommt.
1: Nun hat Berlin links gewählt, dabei zeigt sich die Stadt ja gar nicht homogen. In den Außenbezirken gewinnen schon CDU oder auch die AfD. Wie schwierig ist es denn überhaupt, so eine Großstadt wie Berlin zu regieren?
0: Ja, wir sehen insgesamt ein sich ausdifferenzierendes Wahlverhalten. Berlin in der Tat, da haben Sie so verschiedene Dinge, die sich überlagern. Sie sehen immer noch durchaus Ost-West-Unterschiede, auch 35 Jahre nach der Wiedervereinigung. Sie sehen aber eben auch diese Unterschiede zwischen Innen und Außen. Die überlagern sich insofern, weil die AfD insbesondere in ostdeutschen Außenbezirken sehr stark ist, während die CDU

0: dann doch eher in westdeutschen Außenbezirken, wo auch die Menschen im Schnitt wohlhabender sind, besser abschneidet. Also insgesamt ist die politische Landkarte dieses Mal sehr, sehr heterogen, was Berlin betrifft. Und das ist natürlich dann für eine kommende Regierung, die drei Parteien umfassen wird, umfassen muss, wirklich sehr, sehr schwierig, das zusammenzuführen, auch dann letztlich Akzeptanz für schwierige Kompromisse zu finden. Man kann sagen, da ist Berlin ein Stück weit auch in der Vorreiterposition. Das werden Muster sein, die wir auch an anderer Stelle sehen. Dreierkonstellationen, schwierige Bündnisse. Ich glaube, insgesamt sind wir da alle auch ein Stück weit gefordert, anzuerkennen, dass Kompromissbildung, Kompromissfindung schwierig ist, aber dass sie eben letztlich trotzdem alternativlos ist. Aber nochmal, damit tun sich alle derzeit auch im politischen Raum, im Parteiensystem noch sehr, sehr schwer. Aber das ist in gewisser Weise das neue Normal und die Zukunft.
1: Wir wollen noch mal auf die kleineren Parteien schauen. Das BSW schafft es ja nicht ins Abgeordnetenhaus, zusammen mit den sonstigen Parteien, auch inklusive der FDP, sind das knapp 13% der Wählerstimmen, die nicht im Landesparlament abgebildet werden. Bleibt da die 5%-Hürde denn überhaupt sinnvoll?
0: Ja, das ist ein Zielkonflikt an der Stelle, keine Frage. Wir sehen tatsächlich durchaus hohe Werte bei gerade auch sonstigen Parteien. Gerade junge Menschen machen dort auch überproportional häufig ihr Kreuzchen. Und es führt natürlich zunächst einmal dazu, dass diese Stimmen dann und diese Wählerinnen und Wähler, die diese Stimmen abgegeben haben, nicht im Parlament vertreten sind. Zugleich, wenn man sieht, wir sprechen ohnehin schon von schwierigen Koalitionsbildungsprozessen, Mehrheitsfindungsprozessen. Wenn wir uns jetzt noch vorstellen, das Parlament würde noch vielfältiger werden, noch bunter werden, ja, kann man sich vorstellen, dass diese Prozesse noch schwieriger würden. Eigentlich gibt es die 5%-Hürde genau dafür, um eben Regierungsbildungsprozesse, die Zersplitterung, des Parlaments, ein wenig einzuhegen. Aber das ist ein Zielkonflikt, über den kann man sicher immer wieder neu streiten und diskutieren, ob das noch zeitgemäß ist. Aber pointiert formuliert könnte man sagen, naja, eigentlich erfüllt die Sperrklausel genau ihren Sinn und Zweck, weil sie eben diese Zersplitterung des Parlaments verhindern soll und die Regierungsbildung sonst, wie gesagt, noch schwieriger würde.
1: Das war der Politikwissenschaftler Thorsten Faas von der FU Berlin. Herzlichen Dank für das Gespräch.
0: Sehr, sehr gerne.
1: Selten haben Landtagswahlen eine so große bundesweite Beachtung gefunden. Das liegt auch an der schwierigen Lage der schwarz-roten Koalition von Bundeskanzler Merz, die ihr Reformprogramm vorantreiben will.
2: Im Lichte des neuen Tages ist das Wahlergebnis für den Kanzler immer noch katastrophal. Unterstützung kommt vom Koalitionspartner. Der SPD-Fraktionschef im Bundestag pocht darauf, den Reformkurs der Bundesregierung beizubehalten.
3: Jetzt liegen die großen Klopfer, sage ich mal, vor uns. Das Thema Gesundheit, Pflege, Rente, all diese Dinge. Und die müssen wir anpacken. Aber wie gesagt, wir müssen die Sorgen auch der Leute ernst nehmen.
2: Der Bundeskanzler gestern Abend mit einem ungewöhnlichen Schritt. Er kommentiert das Ergebnis der Landtagswahlen selbst, kurz nach 18 Uhr.
4: Die Reformen müssen kommen. Natürlich bringt uns das alle in eine schwierige Situation. Aber wir übernehmen diese Verantwortung. Ich übernehme diese Verantwortung, denn ich möchte unser Land voranbringen.
2: Und zwar als CDU-Vorsitzender und als Bundeskanzler, so Merz. Gestern Nacht noch ein Treffen mehrerer CDU-Ministerpräsidenten in Berlin, aber kein offizielles Statement danach. Das Thema, an dem viele im Land sich stören, die geplanten Reformen. Rückendeckung für den Kanzler heute aus der Bundestagsfraktion.
5: Es geht nicht um Rettung der Kanzlerschaft, sondern es geht um die Lage in unserem Land. Wenn wir mal sehen, wir haben in den letzten Jahren fast vollständig von der Substanz gelebt. Unsere sozialen Sicherungssysteme sind quasi am Ende. Und ich möchte persönlich sehr, sehr gerne, dass wir diese Sicherungssysteme wieder auf Vordermann bringen. Und dazu müssen wir, verzeihen Sie mir den Ausdruck, aber aufräumen.
2: Wahlsieger in Mecklenburg-Vorpommern ist die AfD, aber ohne absolute Mehrheit und Aussicht auf Koalitionspartner auch ohne Regierungsoption.
6: Wir werden natürlich diese Gespräche aussenden. Ich meine, wir hätten der CDU gerne ein Angebot gemacht. Die ist nun mal hinter ihrer Brandmauer verschwunden. Das kommt davon, wenn man sich selbst ausgrenzt und wenn man im Prinzip selbst keine Machtoptionen hat.
2: Wie die im Berliner Abgeordnetenhaus aussehen wird, ist unklar. Klarer Sieger ist die Linke. Allerdings hat sie im Wahlkampf versprochen, Wohnungskonzerne zu vergesellschaften. Und dem hat die SPD zumindest bisher eine Absage erteilt.
7: Es ist der Auftrag der Berlinerinnen und Berliner, Berlin bezahlbar zu machen, endlich ein neues

0: Kapitel aufzuschlagen für ein sozialeres, gerechteres Berlin, wo alle Menschen ein gutes Leben in Würde haben können.
1: Eine mahnende Stimme kommt direkt am Wahlabend vom Parteiurgestein Gregor Gysi.
2: Wenn du die stärkste Kraft in einer Stadt bist, darfst du nicht nur die Interessen deiner Wählerinnen und Wähler vertreten, du hast plötzlich eine Verantwortung für die gesamte Stadt, für alle Berlinerinnen und Berliner und für alle Gäste der Stadt.
1: An den Grünen wird in beiden Parlamenten wohl kein Weg vorbeiführen.
3: Schwarz-Rot ist abgewählt, sehr deutlich. Sowohl Union als auch SPD haben stark verloren. Und wir stehen bereit, Verantwortung in beiden Landtagen zu übernehmen, in beiden Ländern zu übernehmen.
1: Die Wahlergebnisse werden insbesondere bei den Parteien der Bundesregierung noch für viele Diskussionen sorgen.
4: Zu den Folgen der Wahl für die Bundespolitik gehen wir noch mal nach Berlin zu meinem Kollegen Matthias Theiß.
5: Ja, wir haben ja gestern gehört, der Kanzler hat direkt nach Schließung der Wahllokale kurz nach 18 Uhr die klare Devise ausgegeben, weiter so, Kurs halten, die Reformen müssen kommen. Da war allerdings noch nicht klar, dass die Union und die CDU in Mecklenburg-Vorpommern zum ersten Mal überhaupt an der 5%-Hürde scheitert. Die Frage ist jetzt also, wie gehen die Diskussionen innerhalb der CDU weiter? Zur Stunde tagt in Berlin im Konrad-Adenauer-Haus das Parteipräsidium. Dort wird beraten und da steht jetzt mein Kollege Philipp Kunschner. Philipp, nach diesem Schock in der Nacht, wie ist die Stimmung heute in der CDU?
6: Ja, hinter mir sind dann noch die Kameras aufgebaut und das war ein großes Erwarten heute Morgen. Wer traut sich überhaupt hier zum Haupteingang des Konrad-Adenauer-Hauses reinzugehen zum CDU-Präsidium? Es waren nicht viele, zum Beispiel Fraktionschef Thorsten Frey, der ist vorne durch den Haupteingang gegangen und es waren unterm Strich aber in erster Linie versteinerte Mienen, die da zu erkennen waren. Also das Bild des gestrigen Abends, das hat sich auch heute fortgesetzt, hat sich auch nur einer zu Wort gemeldet hier bei den aufgebauten Mikrofonen. Das war Karl-Josef Laumann aus Nordrhein-Westfalen, der den Reformkurs angesprochen hat des Kanzlers, der gesagt hat, dass Reformen für die Menschen gemacht werden müssen. Und er hat aber auch gesagt, das Präsidium steht hinter dem Kanzler. Jetzt zur Stunde wird er getagt, seit etwa 40 Minuten und noch dringt keine Information nach draußen. Aber es dürfte schon noch zu erwarten sein, so ganz entspannt, wie das hier in diesem ersten Statement von Laumann angekündigt worden ist, dürfte das heute nicht werden. Man wird sicherlich inhaltlich sprechen, aber man muss sich jetzt auch mit einer Zukunftsfrage auseinandersetzen. Dazu zählt auch, wie geht es eigentlich auch mit dem CDU-Vorsitzenden Friedrich Merz weiter.
5: Philipp, die Ministerpräsidenten der Union, die hatten zuletzt ja einen Unterstützungsbrief für Friedrich Merz unterzeichnet, gestern dann lange zusammen mit ihm gesessen und über dieses Debakel beraten. Dann aber hören wir, haben sie sich in der Nacht ohne ihn noch mal zusammengesetzt. Was läuft da gerade im Hintergrund bei der CDU?
6: Dazu gab es noch keine wirklichen Neuigkeiten. Hintergrund ist ja, dass am späten Abend sich Ministerpräsidenten der CDU und noch weitere Parteifunktionäre zurückgezogen haben in einer kleinen Runde in der Landesvertretung des Landes Rheinland-Pfalz hier in Berlin. Da war am Abend immer zu beobachten, wie Limousinen vorgefahren sind. Man konnte über die Kennzeichen auch so ein bisschen erkennen, welche Ministerpräsidenten, welche CDU-Vertreter sind denn bei diesem Treffen dabei. Ich habe mich umgehört in der Partei, auch über den gesamten gestrigen Abend noch, ob da etwas nach draußen dringt. Da ist in erster Linie dieser Brief von vergangener Woche noch mal ziemlich in Frage gestellt worden. Es hieß ja immer wieder, auch wenn alle 8 CDU-Ministerpräsidenten diesen Brief mit ihrer Unterstützung für Friedrich Merz unterzeichnet hatten, so ist trotzdem davon auszugehen, dass ein Wahlergebnis, das zum Nachteil der CDU gereichen sollte am gestrigen Abend, dann dazu führen würde, dass dieser Brief nur eine kurze Halbwertszeit haben würde. Und vielleicht ist dieses Treffen gestern Abend schon ein erster Hinweis darauf, dass man sich zurückzieht und eine neue Strategie überdenkt. Ich würde noch nicht von einem Putsch sprechen, aber zumindest davon, dass erkennbar wird, die CDU-Ministerpräsidenten müssen sich vielleicht auf eine neue Linie verständigen, wie es weitergehen soll.
5: Das heißt, du siehst die Haltbarkeitsdatum dieses CDU-Unterstützungsbriefes der Ministerpräsidenten als äußerst begrenzt an. Wie angezählt ist Friedrich Merz nach diesem Wahlergebnis?
6: Man musste auf 2 Gremien schauen. Zum einen auf den CDU-Bundesvorstand und das Präsidium, das gerade tagt. Das ist ein Machtzentrum der Union. Aber man muss auch sehr, sehr stark auf die Stimmung in der CDU-CSU-Bundestagsfraktion achten. Und da habe ich auch über den gestrigen Abend, aber auch schon über die letzten Wochen und Monate schon feststellen können, wie wir alle Beobachter, dass sich das Stimmungsbild innerhalb der Fraktion

0: Situation deutlich verändert hat. Deswegen werden das zwei schwere Tage für Friedrich Merz, entweder heute in den Gremien oder dann spätestens morgen in der Fraktion, wo Unmut laut werden dürfte.
1: Vielen Dank, Philipp Kunschner. Und wir sehen bis jetzt am Tag nach der Wahl bei der CDU eher äußerste Zurückhaltung, was öffentliche Statements angeht. Das merken wir auch hier, werden aber versuchen, für Sie möglichst gewichtige Gesprächspartner im weiteren Verlauf dieser Sendung noch vor die Kamera zu bekommen. Wir gucken auch, wie die Gremien bei der CDU laufen und sind jetzt erstmal aber zurück in Hamburg.
2: Dankeschön, Matthias. Das Wahljahr 2026 ist zu Ende. Nun ist erstmal eine Pause von etwa einem halben Jahr, bis im Saarland, in Schleswig-Holstein und in Nordrhein-Westfalen über ein neues Landesparlament entschieden wird. Für die AfD hat sich gestern in Berlin und Mecklenburg-Vorpommern ein bundesweiter Trend fortgesetzt. Bei allen Landtagswahlen seit 2023 konnte sie ihr jeweiliges Ergebnis verbessern. Die AfD zeigt sich selbstbewusst.
3: Auf einer blauen Erfolgswelle wollen sie reiten. Die AfD stellt sich als unverzichtbar dar und sie will in Regierungsverantwortung, erst in den Ländern und danach im Bund.
4: Wir werden ein Bundesland nach dem anderen mit einem Ministerpräsident der AfD auch regieren können.
5: Lass uns die AfD zur stärksten Kraft werden. Für Mecklenburg-Vorpommern, für Deutschland.
3: Ostkult, Familien- und Partystimmung. Die AfD bemüht sich um ein Aufbruchsgefühl, das Land zurückholen, Wende 2.0, gemeinsam Geschichte schreiben, Partei und Wähler als Einheit.
6: Wir machen das Rote Rathaus blau.
7: Der Beginn der blauen Welle durch ganz Deutschland ist das, was dieses Land braucht.
3: Egal ob jung oder alt, reich oder arm, Arbeiter oder Selbstständiger, repräsentative Befragungen zeigen, gerade in ostdeutschen Bundesländern findet die AfD Unterstützung in der ganzen Breite der Gesellschaft.
8: Dass durch den Sieg der AfD auch die Politiker in Berlin mal aufwachen und merken, dass sie keine Chance mehr haben.
9: Dass jetzt mal die AfD rankommt, ja. Denn die wird unser Land retten.
3: Auch in westdeutschen Bundesländern sei die AfD längst keine Klientel- oder Protestpartei mehr, sagt Politikwissenschaftler Marcel Lewandowski.
10: Auch die Umfragen auf der Bundesebene sehen die AfD mit Abstand vorn. Es ist keine ostdeutsche Regionalpartei, sondern es ist eine gesamtdeutsche Partei, die momentan in der Lage ist, sehr, sehr stark für sich zu mobilisieren.
3: Die AfD profitiere dabei vor allem von einer außergewöhnlich unbeliebten Bundesregierung und einem Rechtsruck in der deutschen Gesellschaft, so Lewandowski weiter. Mehrere Landesverbände der AfD werden von Landesverfassungsschutzämtern als gesichert rechtsextremistisch eingestuft. Wird die AfD jetzt zur Volkspartei? Zumindest wäre sie es gerne. Klar ist, die AfD bindet ihre Wähler.
10: Wenn man einmal bei der AfD ist, dann geht man da nicht so schnell wieder weg. Es entsteht fast so eine Art Wagenburg-Mentalität. Und das hat auch damit zu tun, dass auf der einen Seite es eine starke Identifikation mit der AfD gibt, aber auf der anderen Seite ein starkes Misstrauen in alle anderen Parteien und Politiker. Und die AfD greift das ab.
3: Die blaue Welle. Sie profitiert vom schwindenden Vertrauen in politische Institutionen. Eine Strategie dagegen haben die anderen Parteien offenbar noch nicht gefunden.
2: Und wir gehen noch mal nach Berlin ins Hauptstadtstudio zu meinem Kollegen Matthias Deiß. Er hat den AfD-Chef Tino Chrupalla zu Gast.
1: So ist es. Schönen guten Morgen, Tino Chrupalla. Die Wahlen sind vorbei. Bis jetzt ist aber weder in Sachsen-Anhalt noch in Mecklenburg-Vorpommern ein Weg der AfD an die Regierung erkennbar. Wann liefern Sie?
11: Also ich meine, in Sachsen-Anhalt sind die Gespräche im vollen Gange und die sind auch sehr weit fortgeschritten schon und sehr vertrauensvoll. Man sieht, dass dann relativ wenig nach außen dringt. Das mag jetzt die Medien vielleicht nicht gefallen, aber da bin ich sehr zuversichtlich, dass wir da vor Weihnachten einen Ministerpräsidenten Ulrich Siegmund haben. Und für Mecklenburg-Vorpommern ein wirklich historisches Ergebnis. Das kann man mit Sachsen-Anhalt durchaus gleichsetzen. Wir haben mit über 21% zugelegt. So viel hat noch nie eine Partei in Sachsen-Anhalt zugelegt. Also auch dort klarer Wahlsieger.
1: Ich kann verstehen, dass man vor Wahlen vielleicht nicht allzu konkret wird. Aber Sie sagen, man ist in Sachsen-Anhalt vorangekommen. Jetzt sind die Wahlen ja vorbei. Sie haben gestern gesagt, habe ich gehört, was den Landtagspräsidenten angeht, ist man schon vorangekommen. Was können Sie uns dazu sagen heute?
11: Nochmal, das werden wir dann in Sachsen-Anhalt sehen, wenn die Gremien dann auch im Prinzip zusammentreten, wenn dann auch der Landtag zusammentritt. Das überlassen wir natürlich auch weitestgehend den Verhandlungsführern in Sachsen-Anhalt.

0: vertreten haben, dass man überhaupt einen Landtagspräsident oder Vizepräsident, der uns ja in vielen Gremien und Parlamenten verwehrt wird, wie zum Beispiel hier im Deutschen Bundestag, wie Sie wissen, daran sieht man, wer eigentlich in diesem Land undemokratisch ist. Wir haben dort ganz klar in Sachsen-Anhalt die Mehrheit und wir erwarten, dass die anderen Parteien sich dazu auch entschließen, einen Landtagspräsidenten zu wählen. Die Signale sind positiv und deswegen denke ich dann, dass wir auch diese Position besetzen können und werden.
1: Es geht ja darum, Mehrheiten zu schmieden am Ende für die AfD. Und dafür muss man manchmal auch auf jemanden zugehen, um eben für eine Zusammenarbeit zu werben. Möglicherweise auch inhaltlich. Warum fällt das der AfD so schwer, das zu machen?
0: Das fällt uns nicht schwer. Wir sind gesprächsbereit. Das haben wir jetzt auch in Mecklenburg-Vorpommern gesagt.
1: Gesprächsbereit, ja, aber Sie machen keine inhaltlichen
0: Angebote. Moment, man muss ja erst mal ein Gespräch führen. Die anderen Parteien verwehren sich seit Jahren die Gespräche, auch die CDU. Was sie davon hat, sehen wir. Deswegen uns vorzuwerfen, hier eine Brandmauer aufzubauen, das stimmt ja nicht. Man kann erst über Kompromisse reden, wenn man geredet hat. Den kann man auch nicht vorgreifen. Wollen wir doch erstmal ein Gespräch führen? Ich denke, das ist unter Demokraten das Kriterium, was man als allererstes setzen muss. Und dazu sind wir gerne bereit, um überhaupt das Gemeinsame, und ich würde mal das Gemeinsame in den Vordergrund stellen und das Trennende an den Schluss. Dann können wir auch darüber reden, welche Kompromisse man machen kann. Vorher tun wir das nicht. Müssen wir auch nicht. Ich meine, wir haben ganz klare Wähleraufträge. Wir sind ganz klar der Wahlsieger. Damit haben wir wahrscheinlich nicht zu viel falsch gemacht.
1: Sie sagen, Sie sind zuversichtlich, dass Ulrich Siegmund am Ende noch Ministerpräsident von Sachsen-Anhalt wird. Was macht Sie zuversichtlich? Haben Sie konkrete Zusagen von Mitgliedern, die sagen, ja, ich will den, denn das braucht es, um zuversichtlich zu sein, um eben eine Mehrheit am Ende zu haben?
0: Das werden wir abwarten. Die Gespräche sind ja noch nicht beendet. Ne? Also von daher will ich dem überhaupt nicht vorgreifen. Das machen die Kollegen in Sachsen-Anhalt hervorragend. Und wie gesagt, das wenig nach außen dringt, zeigt eigentlich, wie konzentriert und vor allem, wie professionell sie diese Gespräche führen. Da lassen wir uns von den Medien überhaupt nicht treiben. Wir haben in dieser Weise Zeit. Es muss gelingen. Das ist uns allen klar. Das wollen wir auch. Wir wollen den Beweis antreten, dass wir regieren können. Und ich denke, das wird uns auch in Sachsen-Anhalt gelingen.
1: Sie haben in Mecklenburg-Vorpommern die Wahl gewonnen. In Berlin liegen die Linken vor. Was haben die Linken in Berlin besser gemacht als ihre Partei?
0: Es war natürlich ein schwierigeres Pflaster in Berlin, ein sehr polarisierender Wahlkampf. Hier ging es viel um soziale Themen, auch Miete, das natürlich in Berlin ein Riesenthema ist. Wir werden trotzdem Berlin nicht loslassen. Auch Berlin ist uns wichtig. Wir haben dort auch einen guten Erfolg gefeiert. Gleichwohl muss man sagen, vielleicht haben wir die sozialen Themen hier in Berlin etwas vernachlässigt. Aber auch das werden die Berliner im Abgeordnetenhaus sich jetzt genau anschauen und werden auch nach geeigneten Lösungen finden, dass wir hier in die Opposition gehen. Das war eigentlich von vornherein fast klar. Also ich bin mit diesem Wahlergebnis zufrieden. Gleichwohl muss man anschauen, ob wir wirklich hier mit allen Themen richtig gesetzt dalagen.
1: Tino Chrupalla, vielen Dank für den Besuch bei uns. Wir sehen einen zuversichtlichen AfD-Bundesvorsitzenden, der sich allerdings nicht in die Karten schauen lässt oder nicht konkret wird, wenn es darum geht, wie eine konkrete Mehrheitsbildung jetzt geschehen kann. Damit erstmal zurück nach Hamburg.
2: Danke, Matthias, für den Moment. In Mecklenburg-Vorpommern sieht alles danach aus, dass Ministerpräsidentin Schwesig von der SPD weiterregieren kann. Stärkste Kraft ist zwar die AfD geworden, aber ihr fehlen die Partner. Was sagen die Menschen am Tag nach der Wahl zum Ergebnis? Wir haben uns in Greifswald einmal umgehört.
3: Die AfD hat ja nun gewonnen, ne? Ist ja in dem Moment auch richtig so, was die Regierung mit uns macht. Allgemein mit den Bürgern. Ne? Das finde ich nicht in Ordnung. So was.
4: Schlimm wegen der Mecklenburg-Vorpommern, wegen der AfD. Ich finde, das ist richtig krass, das ist so gegangen. Aber das leider haben wir auch vorgemerkt, das kommt. Und ja, ich weiß nicht, was soll ich da weiter sagen müssen. Jetzt müssen wir schauen, was das nächste läuft.
5: Dass die AfD jetzt einen ganz schönen Vorsprung hatte, irgendwie so, bin ich ein bisschen enttäuscht, ehrlich gesagt. Ich habe gedacht, dass wir ein bisschen klüger sind.
6: Gestern Abend hatte ich die Hochrechnung von meinem Mitbewohner gekriegt, der meinte, dass eine Rot-Rot-Grün die Koalition wieder zustande käme. Und dass es wahrscheinlich darauf hinausläuft. Ja, das ist das Beste, was einem passieren konnte gerade. Ne?
7: Was mich umgehauen hat, dass die CDU raus ist. Ja? Das ist schon heftig. Damit haben sie wahrscheinlich selber nicht gerechnet. Aber das ist die Konsequenz aus der Politik. Ne?
8: Na, überrascht hat es mich nicht, aber... Ja, was soll man dazu sagen? Ne? Also ja, die machen es ja doch so, wie sie es möchten, sage ich immer. Ne?
9: Ich denke, keiner wird es richten können, sowohl die einen als die anderen noch nicht. Also ich denke, in den nächsten 10 Jahren wird hier nichts besser. Das ist leider so. Man kann nur versuchen, im Kleinen für sich, für die Familie, für Freunde Gutes zu tun und seinen Beitrag leisten für die Gesellschaft.
2: Und über das Wahlergebnis in Mecklenburg-Vorpommern spreche ich jetzt mit dem Politikwissenschaftler Jan Müller von der Universität Rostock.

0: Guten Tag, Herr Müller.
1: Hallo.
0: Die AfD ist in Mecklenburg-Vorpommern stärkste Kraft geworden. An der Regierung wird sie aber aller Voraussicht nach nicht beteiligt sein. Welche Bedeutung hat der Sieg für die Partei?
1: Für die Partei ist es sicherlich ein großer Erfolg. Man hat deutlich zugelegt. Man hat nicht nur in den bisherigen Hochburgen zulegen können, auch in Mecklenburg, was vor 5 Jahren noch nicht ganz so starke AfD-Ergebnisse vorweisen konnte, hat man zugelegt. Man hat sogar einzelne Städte, Kleinstädte als stärkste Kraft gewinnen können. Man hat viele Direktmandate geholt. Und klar war, dass die Ausgangslage Mecklenburg-Vorpommern nie wirklich darauf ausgerichtet war, dass man hier eine reelle Chance hat, die Regierung zu übernehmen. Da stand eben eine Manuela Schwesig, die mit einer CDU hätte koalieren können, die mit den Linken gerade in der Regierung ist und sicherlich auch kein Problem hätte, die Grünen mit dazuzunehmen. Und in dieser Situation war eigentlich klar, dass eine absolute Mehrheit an Sitzen schwierig wird. Aber man ist jetzt in einer Lage, die sehr komfortabel ist. Man ist die einzige Oppositionsfraktion gegenüber dem wahrscheinlichen rot-rot-grünen Bündnis. Man hat die Sperrminorität und damit wird die AfD auch die nächsten 5 Jahre ja quasi jetzt mit dem Wahlkampf starten.
0: Die amtierende Ministerpräsidentin Manuela Schwesig, die hat ja schon eine ziemliche Aufholjagd hingelegt. Trotzdem hat das von ihr favorisierte Rot-Rot-Bündnis ja keine Mehrheit erhalten. Sie ist auf die Grünen angewiesen. Sie haben es gesagt. Wie schwierig wird da eine Regierungsbildung?
1: Also man möchte natürlich annehmen, dass die Parteien in vielen Punkten nah beieinander sind. Das sind alle Parteien, die wir in das linke Lager, vor allem im ökonomischen Spektrum, stecken. Natürlich gibt es einzelne Unterschiede. Die Grünen waren als Oppositionspartei hier in der letzten Legislaturperiode die Partei, die den Klimaschutz ganz nach oben gehalten haben. Das war schon ein bisschen eine Leerstelle bei Rot-Rot. Das Klimaschutzgesetz kam recht spät und hat keine so avancierten Ziele, wie sich die Grünen das vielleicht wünschen. Aber auch da sind Kompromisse möglich. In einer Frage ist man natürlich sehr aufeinander geraten und das ist der Umgang in der Aufarbeitung von Nord Stream 2, wo die Grünen halt sich sehr profilieren konnten mit dem damaligen Fraktionsmitglied Hannes Damm, der das auch überregional in der Presse machen konnte. Da ist ein bisschen Porzellan, glaube ich, zerschlagen worden, aber ich denke, das sind alles Punkte, in denen man inhaltlich zusammenkommt. Die Frage der Ministerienverteilung, das wird, glaube ich, das Interessante werden, wie das zugeschnitten wird, wer da was bekommt, ob man vielleicht auch wieder ein Ministerium einspart. Aber eigentlich sollten sich diese drei Partner darüber im Klaren sein, was das jetzt für eine Situation ist und dass man da jetzt zusammenkommen muss.
0: Nun hat sich Manuela Schwesig im Wahlkampf ja schon deutlich von der Bundes-SPD distanziert, etwa bei der Rentenreform. Welche Schlüsse zieht denn die Partei nun aus ihrem starken Ergebnis?
1: Ja, ich glaube, man darf nicht vergessen, dass es so eine Sonderlage ist in Mecklenburg-Vorpommern. Die SPD ist hier die Landespartei. Sie regiert, stellt den Ministerpräsidenten seit 98, regiert seit 94. Das kann man nicht so schnell die Lehren überziehen auf andere Wahlkämpfe oder andere Bundesländer. Was sich zeigt, ist, ein starker Amtsinhaber, eine starke Amtsinhaberin, die kann mit einem engagierten Wahlkampf auch in Ostdeutschland gegen die AfD bestehen. Aber das wissen wir eigentlich schon seit Dietmar Woidke, der das auch in Brandenburg gemacht hat. Die Auseinandersetzung mit der Bundesregierung ist natürlich auf einer Seite gegenüber Merz gut, aber natürlich ist auch klar, sie ist ein sicht- und hörbares Mitglied in der SPD und spielt ihren Einfluss dann immer vor allem auf die Koalitionsverhandlungen runter, dass sie da Dinge reinverhandelt hat. Aber ja, die Wahrheit ist natürlich auch, es sind auch ihre Parteikollegen in der Regierung. Und das wissen natürlich auch die Menschen. Aber am Ende, glaube ich, ist wichtig, dass sie in ihrer Erzählung, also Manuela Schwesig hat immer gesagt, ich setze mich für die Menschen hier im Land ein, das ist mir wichtig und das steht als erstes. Und das war eben die Erzählung, die hier funktioniert hat.
0: Nun, die CDU, die scheitert erstmals bei einer Wahl an der 5%-Hürde. Da war schon mit einem schlechten Abschneiden ja gerechnet worden, aber trotzdem erschüttert dieses Ergebnis die Partei. Haben Sie eine Erklärung dafür, wie es so weit kommen konnte?
1: Ja, es ist eine Fortsetzung der Niederlagenserie, die die CDU bei Landtagswahlen hier erfährt. Aber es ist natürlich etwas, womit viele, glaube ich, nicht gerechnet haben. Aber die letzten Umfragen, gerade in den letzten 2 Wochen, da war die Talfahrt wirklich abzusehen. Und es ist wirklich ein Mix aus Bundesthemen und natürlich auch der Performance hier im Land. Das darf man nicht nur auf Berlin abschieben. Natürlich gab es Gegenwind über Friedrich Merz. Es gab eben im Wahlkampf natürlich immer die Sachen, die sich die CDUler dort anhören mussten. Was macht ihr da? Was macht euer Kanzler da? Aber man hat selber hier nicht geschafft, eine konservative Oppositionsrolle mit eigenen sichtbaren Themen einzunehmen, mit einem Kandidaten, der die Menschen bewegen kann. Das ist ihnen nicht gelungen. Man hat hier ein Fischbrötchen plakatiert, um sich in der politischen Mitte zu wähnen. Aber ja, die Abgrenzung auch von der AfD, die war natürlich gegeben, aber auch das ist, auch die Brandmauer erklärt das Ergebnis einzeln nicht. Für das Land bedeutet eben, dass eine konservative Oppositionsstimme jetzt fehlt und die Partei sich vollends neu ordnen muss. Und das wird ein spannender, aber glaube ich, schmerzhafter Prozess werden, den die CDU in Mecklenburg-Vorpommern dadurch laufen muss.
0: Und welche Konsequenzen hat das nun für den Bund?
1: Ja, das bleibt abzuwarten. Ich gehöre zu denjenigen, die sagen, das MV-Ergebnis ist wirklich speziell. Das sollte man nicht überschätzen. Es sind auch Landesfaktoren, die hier wichtig sind. Aber natürlich ist Friedrich Merz jetzt der Bundeskanzler, in dessen Amtszeit die CDU das allererste Mal aus einem Landtag fliegt. Das ist ein historisches Ergebnis. Die Reaktion darauf muss aber gut überlegt sein, denn Chaos und Ungewissheit, das hilft nur der AfD.
0: Dankeschön, Jan Müller nach Rostock.
1: Bitte.
0: Und für alle, die gerade jetzt sich erst zugeschaltet haben, Sie sehen eine Sondersendung nach den Wahlen in Mecklenburg-Vorpommern und Berlin. Die AfD ist in Mecklenburg-Vorpommern stärkste Kraft geworden. Sie sieht den Regierungsauftrag bei sich, findet aber im neuen Landtag im Spreeinger Schloss keine Partner für eine Mehrheit. Alles läuft darauf hinaus, dass Ministerpräsidentin Schwesig von der SPD weiter regieren könnte, künftig in einem Dreierbündnis mit Linkspartei und Grünem. Für die CDU hat die Wahl ein dramatisches Ende genommen. Sie verpasste den Einzug in den Landtag. Die genauen Zahlen hat jetzt mein Kollege Jörg Schönborn im ARD-Wahlstudio in Berlin.
2: Die Wahl in Mecklenburg-Vorpommern ist für die CDU ein historischer Einschnitt. Aber auch die SPD hat federn lassen müssen, wenngleich sie als zweitstärkste Partei mit einem Ergebnis von gut 35% wahrscheinlich die Regierung anführen kann. Die AfD hat den Vorsprung, den sie im Wahlkampf aufgebaut hat, zwar nicht ganz halten, aber doch 3 Punkte behalten können, 38,2. Das Desaster für die CDU drückt sich in dieser 4,9 aus. Sie ist im Landtag nicht mehr vertreten. Interessant ist, dass die Linke, die in Berlin ja eher als Protestpartei aufgetreten ist und gewonnen hat, hier als Regierungspartei eben auch deutliche Verluste hinnehmen muss. Was die künftige Situation hier im Landtag in Schwerin angeht, so wird es der AfD nicht gelingen, Koalitionspartner zu finden. Deshalb werden die rot-roten Partner, die bisher regiert haben, ohne eigene Mehrheit versuchen, die Grünen hinzuzugewinnen. Regierungsbildung in Schwerin erscheint also möglich. Die Wählerwanderung zeigt ganz gut, was mit der CDU passiert ist. Sie war ohnehin schon klein in Mecklenburg-Vorpommern, aber sie hat in 2 Richtungen etwa gleich stark verloren, rund 30.000 Stimmen an die AfD, 25.000 an die SPD. Sie ist regelrecht zerrieben worden zwischen diesen beiden Parteien. Und für den größeren Teil der Unionswähler gab es eben keinen Grund, bei Schwarz zu bleiben, sondern wichtigere Gründe, entweder zu Blau oder zu Rot zu gehen. In Mecklenburg-Vorpommern, auch wenn die SPD mutmaßlich weiter regieren kann, haben wir gleichwohl eine veränderte politische Lage, denn stärkste Partei ist jetzt flächendeckend vor allem in den ländlichen Regionen die AfD. Der SPD ist es nur gelungen, in den eher städtischen Regionen Schwerin, in Rostock, Greifswald, Neubrandenburg stärkste Partei zu bleiben. Das ist schon eine Veränderung, denn vor 5 Jahren hatte sie in allen 36 Wahlkreisen die Nase vorn. Ich habe es gesagt, eine Regierungsbildung durch die SPD weiterhin ist wahrscheinlich. Die Wählerinnen und Wähler, die wir gestern am Wahltag gefragt haben, wer die nächste Landesregierung führen soll, sind auch mehrheitlich dieser Ansicht. 53% wollen die SPD vorne sehen, 40% die AfD. Nur in den Anhängerschaften der AfD ist das Bild anders. Die Menschen, die AfD gewählt haben, hätten sie auch gerne an der Regierung gesehen. Alle anderen Wählerinnen und Wähler werden also damit einverstanden sein, wenn hier in Schwerin die SPD mit der Linken einen weiteren Koalitionspartner, die Grünen, sucht.
0: Ministerpräsidentin Schwesig von der SPD hat ihren Wahlkampf in Mecklenburg-Vorpommern zugespitzt und sich als Frau gegen Blau präsentiert. Überholen konnte sie die AfD mit Herausforderer Leif-Erik Holm zwar nicht, aber selbst Platz 2 dürfte sich für Schwesig und die SPD wie ein kleiner Sieg anfühlen. Dass sie nun beste Chancen hat, das Land weiter zu regieren, das hatten ihr viele vor ein paar Monaten nicht zugetraut. Ganz anders die Stimmung bei der CDU nach einer historischen Niederlage.
3: Fassungslosigkeit bei der CDU. Die Partei scheitert erstmalig in ihrer Geschichte an der 5%-Hürde und schafft es nicht in den Landtag.
4: Wir können es kurz machen. Die CDU in Mecklenburg-Vorpommern hat ein katastrophales Ergebnis eingefahren.
3: Freude dagegen bei der AfD. Die Partei holt bei der Landtagswahl die meisten Stimmen und sieht bei sich den Regierungsauftrag.
5: Wir werden natürlich alle Parteien einladen, denn es geht ja hier nicht um uns oder irgendwen und irgendwelche Parteien und Pfründe oder dieses oder jenes. Es geht darum, dass wir unser Land wieder auf Vordermann bringen.
3: Bisher haben aber alle Parteien ausgeschlossen, mit der AfD zusammenarbeiten zu wollen. Sollte die Partei keine Regierung stellen können, bleibt ihr nur noch die Rolle in der Opposition. Die amtierende Ministerpräsidentin Schwesig konnte mit ihrer SPD in den letzten Wochen aufholen, kommt aber nur auf Platz 2 hinter der AfD.
6: Ich bin nur die Frau für MV und nur die Frau gegen Blau, weil es euch gibt. Weil es meine SPD Mecklenburg-Vorpommern gibt.
3: Die Linke fühlt sich als Opfer des zugespitzten Wahlkampfs zwischen SPD und AfD. Sie möchte die Regierungsarbeit mit der SPD fortsetzen. Nach aktuellem Stand wäre das aber nur mit den Grünen möglich. Sie kommen ebenfalls in den Landtag. Das BSW scheitert an der 5%-Hürde und zieht damit nicht in das Landesparlament ein. Ebenso wie die FDP.
0: In Berlin jubelt die Linkspartei. Sie hat die Wahl klar gewonnen. Mit Spitzenkandidatin Elif Eralp wurde sie zum ersten Mal stärkste Kraft in der Hauptstadt. Dahinter auf Platz 2 die CDU. Keine andere Partei hat so viele Stimmen verloren wie die Christdemokraten. Drittstärkste Kraft wurde die AfD vor den Grünen und der SPD. Die Sozialdemokraten erzielten ihr schlechtestes Ergebnis bei einer Wahl zum Berliner Abgeordnetenhaus, könnten aber trotzdem Teil einer neuen Regierung werden. Die Zahlen hat Jörg Schönborn im AD-Wahlstudio.
2: In Berlin hat sich das Parteiengefüge völlig verschoben. Die Linke erstmals in der Stadt stärkste Partei, zum zweiten Mal überhaupt in einem Bundesland. Und das Ergebnis fällt mit 25,7% deutlich aus. Ihr Abstand zur zweiten Kraft der CDU beträgt jetzt rund 7 Punkte, dort nur 18,8%. Abgestürzt ist die SPD. Sie war zweitstärkste Kraft. Sie ist jetzt auf Nummer 5. Diese 12% sind in Berlin ihr mit Abstand schlechtestes Ergebnis. Das BSW schafft es nicht in den Landtag. Die AfD kann sich zwar ungefähr verdoppeln, erreicht aber in der West-Ost-Stadt Berlin nicht die Ergebnisse, die sie aus den östlichen Bundesländern gewohnt ist. In der künftigen Abgeordnetenhauskonstellation wird die Linke natürlich zunächst den Regierungsauftrag versuchen umzusetzen. Mit den Grünen und mit der SPD hätte sie auch eine deutliche Mehrheit. Ob das inhaltlich zusammenpasst, ist eine andere Frage. Da gehe ich nachher drauf ein. Deshalb ist zumindest rechnerisch wichtig auch der Blick auf dieses Bündnis. Die Verliererin CDU hätte mit dem Verlierer Grünen und der Verliererin SPD auch weiterhin eine Mehrheit. Was in Berlin politisch passiert ist, kann man ganz gut auf der Wahlkreiskarte sehen. Die stärkste Partei ist eine bunte Anordnung. Hier in den Ostbezirken Marzahn-Hellersdorf oder Köpenick kann die AfD in der Tat stärkste Partei werden. Im Westen bleibt es die CDU. Das wäre auch in vielen westlichen Bundesländern sicherlich bei einer Wahl so. Das Ungewöhnliche ist, wie breit sich die Linke von Ost, vor allem im Zentrum Berlin, bis in den Westen, das hier ist Spandau, ausgebreitet hat. Sie ist angetreten als die Protestpartei gegen die Berliner Regierungspolitik und hat deshalb in der Konkurrenz mit der AfD ähnliche Gruppen angesprochen, vor allem bei den Jüngeren, und sich deutlich gegen die AfD durchsetzen können. Was die politische Situation in der künftigen möglichen rot-grün-roten Koalition angeht, gibt es da durchaus ein paar Streitthemen. Das größte und bekannteste ist die Absicht der Linken, große private Wohnungsunternehmen gegen Entschädigung zu enteignen. Es gab in Berlin mal einen Volksentscheid in diese Richtung. Das Stimmungsbild, das wir gemessen haben, ist anders. Eine Mehrheit, 51%, lehnt diesen Schritt ab. In den Anhängerschaften der Parteien sehen wir so ein bisschen die Spaltung. Die linken Wähler wollen das überwiegend, zu rund 3/4. In allen Anhängerschaften, ansonsten auch bei den potenziellen Koalitionspartnern Grünen, SPD, gibt es eine leichte oder eine deutliche Mehrheit gegen diesen Schritt. Nimmt man dann noch die Diskussion über antisemitische Tendenzen im linken Parteibezirk Neukölln hinzu, dann sind die Koalitionsgespräche sicherlich kein Selbstläufer in Berlin.
0: Freudentaumel also bei der Linkspartei über das Spitzenergebnis. Sie hat mit den Themen Mieten und soziale Gerechtigkeit bei den Wählerinnen und Wählern offenbar einen Nerv getroffen. Bei den abgewählten Parteien CDU und SPD dagegen Ernüchterung. CDU-Spitzenkandidat Evers, der erst nach dem Rückzug des regierenden Bürgermeisters Wegner in den Wahlkampf eingestiegen war, sprach von einem Ergebnis, das demütig stimme. Der Spitzenkandidat der SPD, Krach, sieht auch in den Ermittlungen der Staatsanwaltschaft gegen ihn einen Grund für das schlechte Abschneiden seiner Partei.
7: Elif Ehreib von den Linken hat alle übrigen Berliner Spitzenkandidaten weit hinter sich gelassen.
8: In unserer Stadt hat die Liebe und die Gerechtigkeit über den Hass gewonnen. Das haben wir heute alle gemeinsam gezeigt. Und dieses Signal geht raus in die Welt.
7: Verloren hat Stefan Evers, Spitzenkandidat der CDU. Aktuell ist sie noch Regierungspartei.
9: Wir kommen von einem außerordentlich guten Ergebnis, das wir bei der Wahl 2023 erreicht haben und haben heute deutlich verloren. Das ist kein Grund zur Freude.
7: Die AfD gehört zwar zu den Gewinnern der Berliner Wahl, aber weil keiner mit ihr koalieren will, bleibt sie in der Opposition, wo sie die erstarkte Linke entschieden bekämpfen will.
10: Das wird nicht weiter so gehen. Die Linke wird hier wieder verlieren. Dafür stehen wir und wir sind eine starke Oppositionsfraktion.
0: Und in Berlin ist die AfD gleich in der Bundespressekonferenz zu Gast. Deshalb gehen wir sofort wieder zu Matthias Deiß nach Berlin ins Hauptstadtstudio.
11: Ja, wir haben Tino Chrupalla ja eben in dieser Sendung schon sprechen können. Der hat das erste Mal auch so ein bisschen kritische Töne gegenüber dem Berliner Landesverband verlauten lassen, die ja deutlich, was die Ergebnisse angeht, hinter den Mecklenburger Vorpommern oder auch in Sachsen-Anhalt geblieben sind. Hat gesagt, möglicherweise hat man hier in Berlin die sozialen Themen etwas vernachlässigt. Da war die Linke einfach klar erfolgreich. Mal schauen, ob das jetzt auch bei der Pressekonferenz der AfD in der Bundespressekonferenz eine Rolle spielt. Da ist Torben Lehnig für uns. Torben, wie ist die Stimmung heute Morgen in der AfD, wenn man auf Mecklenburg-Vorpommern, aber eben auch auf Berlin schaut?
12: Nun, die Stimmung in der AfD, die ist nahezu euphorisch. Die AfD, so höre ich es aus der Bundesspitze, dort kann man sich nicht so wirklich entscheiden, worüber man sich mehr freuen soll. Dass man zum dritten Mal eine Landtagswahl gewonnen hat oder aber eben auch darüber, dass die CDU zum ersten Mal aus einem Landtag geflogen ist. Und die AfD sieht sich als eine Kanzlerpartei im Wartestand, fordert fortwährend, dass jetzt es zu Neuwahlen kommen müsse im Bund und erklärt auch immer wieder, dass die AfD an sich unvermeidbar sei und die CDU das erkennen müsse. Die CDU müsse jetzt die Entscheidung treffen, entweder mit der AfD zusammenzuarbeiten oder es würde der CDU so gehen wie in Mecklenburg-Vorpommern. Also ein sehr selbstbewusstes Auftreten der AfD hier bislang. Und das dürfte sich wahrscheinlich auch gleich in der Bundespressekonferenz zeigen.
11: Wir sehen gleichzeitig, Torben, weder in Berlin noch in Mecklenburg-Vorpommern gibt es irgendeine Perspektive auf eine Regierungsbeteiligung der AfD. In Sachsen-Anhalt gibt es die, aber der Kurs ist auch noch äußerst unklar. Wie wird das parteiintern bewertet?
12: Nun, nach außen hin haben sowohl Bundessprecher Chrupalla als auch Bundessprecherin Weidel immer wieder bekräftigt, dass natürlich jetzt auch gerade in Mecklenburg-Vorpommern die AfD Gespräche mit den anderen Parteien suchen wolle. Das dürfte aber sehr schwierig werden, denn die anderen Parteien haben das ja nach wie vor bisher ausgeschlossen. Und daher wird auch in der AfD diskutiert, wie man denn koalitionsfähiger werden kann. Sowohl in Berlin als auch in Mecklenburg-Vorpommern gibt es da derzeit keine Option für die AfD. Aber man will eben darauf hinarbeiten, dass es im Bund irgendwann einmal anders werden könnte und verweist da eben auch immer wieder auf Sachsen-Anhalt. Der Sachsen-Anhalter Spitzenkandidat der AfD Ulrich Siegmund hatte auch schon vor den Wahlen gestern in Berlin und Mecklenburg-Vorpommern gesagt, das Wahlergebnis dort werde direkte Auswirkungen auf die Regierungsbildung in Sachsen-Anhalt haben. Da sind wir auch sehr gespannt, inwiefern
11: danke,
12: das
11: Torben,
12: sein
11: für
12: könnte.
11: Den Moment. Siegmund, ich muss dich leider unterbrechen, Fall, denn wir hören die Pressekonferenz, die hat in dieser Sekunde begonnen. Wir schalten rüber.
13: Spitzenkandidatin der AfD für die Abgeordnetenhauswahl in Berlin, Christine Brinker, und live Erik Holm, Spitzenkandidatin Mecklenburg-Vorpommern. Lassen Sie mich vorab noch kurz ein, zwei Sätze zur Bundespressekonferenz sagen, da wir heute viele Live-Übertragungen haben. Die Bundespressekonferenz ist eine unabhängige Organisation, ein Verein, in dem sich die Parlamentskorrespondentinnen und Korrespondenten in Berlin zusammengeschlossen haben, um hier eben Pressekonferenzen zu veranstalten. Wir laden Gäste aus Politik, auch aus Wirtschaftsverbänden ein, die uns hier Rede und Antwort stehen. Alle vier werden eingangs etwas sagen, bevor wir wie gewohnt zu Ihren Fragen kommen. Und damit hat Frau Weidel das Wort.
14: Ja, vielen herzlichen Dank, herzlich willkommen. Ich muss meine Stimme heute entschuldigen. Sie ist etwas angeschlagen. Also darum verzeihen Sie mir heute, dass ich ein bisschen leiser spreche. Wir haben als Alternative für Deutschland hervorragende Wahlergebnisse eingefahren in Mecklenburg-Vorpommern und in Berlin. Und vor allen Dingen auch in Berlin ist es in Anbetracht dessen, dass die Linkspartei eigentlich das gesamte Lager mit eingesogen hat, ein hervorragendes Ergebnis, die 16% hier geholt zu haben. Und auch in Berlin zeichnet sich auch hier ein ganz klarer Trend ab, dass wir die CDU ablösen werden. Und mit Christine Brinker haben wir in Berlin dafür auch die richtige Kandidatin, die sehr besonnen, aber akzentuiert unsere Standpunkte hier klar gemacht hat und das auch in Zukunft tun wird. Und vielleicht noch eins in Bezug auf Berlin. Ich fasse mich heute extra kurz. Herzlichen Glückwunsch auch an die CDU, die nämlich genau das möglich gemacht hat, dass die Linkspartei hier durch die Decke gegangen ist. Durch ihre nicht besonders intelligente Brandmauerpolitik. Das ist alles Ausfluss einer Politik, die letztendlich das Gegenteil verspricht, aber danach her einfach nur linke Politik vollzieht. Und wir sehen hier auch in Berlin den Niedergang der CDU, in Mecklenburg-Vorpommern sowieso. Und dementsprechend ist das auch so zu erklären. Müssen sich die CDU-Parteistrategen sehr genau darüber im Klaren sein, ob sie so weitermachen wollen und dann in Zukunft rot-rot-grüne Mehrheiten somit möglich machen. In Mecklenburg-Vorpommern haben wir ein gigantisches Ergebnis eingefahren gegen die Amtsinhaberin. Gratulation an Live-Erik Holm für den fulminanten Wahlsieg. Gratulation auch an den Spitzenkandidaten Enrico Schuld. Und das ist der zweite Landtagswahlsieg hintereinander für die Alternative für Deutschland, der uns natürlich unglaublich freut als Partei. Und das zeigt doch hier ganz klar, dass wir die CDU als Volkspartei abgelöst haben, die erstmalig überhaupt in ihrer Geschichte in einem Parlament gar nicht mehr vertreten ist. Auch das ist das Ergebnis einer sehr unintelligenten Brandmauerpolitik. und muss sich die CDU entscheiden, wie sie jetzt weitermachen will. Vielleicht noch eins zu dieser sehr merkwürdigen Rede gestern von Friedrich Merz. Wir glauben nicht, dass die CDU so weitermachen kann. Wir werden sehen, was die nächsten Wochen bringen. Aber Deutschland braucht dringend Reformen, die nicht umgesetzt werden. Und ja, Deutschland ist eigentlich letztendlich im Stillstand und wir können einfach nicht so weitermachen. Und dementsprechend stehen wir bereit, mit einem 10-prozentigen Vorsprung in den Umfragen im Bundesgebiet als bei weitem stärkste Kraft in Ostdeutschland. Und wir sollten dringend Gespräche führen, um dieses Land gemeinsam aus der Krise zu führen. Ich bedanke mich für Ihre Aufmerksamkeit.
15: Herr Krupalla, Sie haben das Wort.
16: Ja, ich möchte mich zuallererst bei den Wählerinnen und Wählern bedanken, die der Alternative für Deutschland auch wieder in großer Anzahl ihre Stimme gegeben hat, vor allem die Nichtwähler, die wir wieder mobilisiert haben, gerade in Mecklenburg-Vorpommern, aber auch in Berlin. Also die Alternative für Deutschland trägt zur Demokratie bei. Das kann man auch nach dieser Wahl ganz klar erkennen. Ich möchte mich auch bei den beiden Spitzen- bzw. Ministerpräsidentenkandidaten, Leif-Erik Holm und Christine Brinker, bedanken, die natürlich einen hervorragenden Wahlkampf geleistet haben. Alice Weidel hat es schon gesagt, was Mecklenburg-Vorpommern angeht, fulminanter Sieg, den man durchaus mit Sachsen-Anhalt gleichstellen kann. Wir sind dort auf Platz 1. Wir haben die Amtsinhaberin von Platz 1 verdrängt. Auch das muss man erst mal schaffen. Wir haben die CDU pulverisiert, die jetzt außerparlamentarisch ihre Fischbrötchen in Mecklenburg-Vorpommern isst. Und in Berlin, liebe Christine, ist natürlich der Umstand, hier Wahlkampf zu machen, ein doch durchaus schwieriger, aber auch das ein super Ergebnis unter diesen Bedingungen, auch hier dieses Wahlergebnis zu erzielen. Und wenn man sich die Themen auch anschaut, dann sieht man eigentlich, dass innere Sicherheit, sozialer Frieden, aber auch Frieden in Europa, das waren mit zum Beispiel in Mecklenburg-Vorpommern die wahlentscheidenden Themen, und dass die Bürger sich endlich eine Politikwende in diesem Land erhoffen und nicht bloß einen Personalwechsel. Deswegen ist selbst, wenn ein Bundeskanzler, dessen Rücktritt natürlich überfällig ist, und einen Austausch zu Hendrik Wüst noch lange kein Neuanfang, sondern wir erleben eine extreme Politik in diesem Land und nicht extrem daher, dass es von den regierenden Parteien ausgeführt werden. Wir haben extrem hohe Energiepreise in Strom, Gas und Kraftstoffen. Wir haben eine extrem schlechte Bildung in vielen Bereichen. Das haben ja die PISA-Studien wiedergebracht. Die Rente mit 70, auch das haben die Bürger abgewählt. Dazu sind sie nicht bereit. Die Krankenhausreform, was zur Schließung von Krankenhäusern führen kann, aber auch die sozialen Einschnitte, die Bürger nicht mehr mitmachen wollen, was mit Reformen zur Verbesserung der Infrastruktur, zur Verbesserung der wirtschaftlichen Lage überhaupt nicht beiträgt, haben die Bürger ganz klar abgewählt. Auch die extreme Kriegstreiberei mit den Milliardenkosten, die die Bundesregierung ins Ausland transferiert, bei über 1 Billion Euro Einnahmen, die der Bundeshaushalt mittlerweile hat, und trotzdem reicht das Geld nicht, man muss Sonderschulden aufnehmen. All das war mit Wahl entscheidend, die Berliner Politik, gleichwohl natürlich auch viel Landespolitik. In diesem Sinne möchte ich es auch dabei belassen und möchte mich nochmal bei allen Unterstützern, auch den ehrenamtlichen Unterstützern bedanken, die diesen Wahlkampf mit begleitet haben, die dazu beigetragen haben, dass wir so ein hervorragendes Ergebnis eingefahren haben. Und Sie sehen, die blaue Welle ist nicht zu stoppen. Sie wird auch die nächsten Landtagswahlen für uns erfolgreich sein. Und in diesem Sinne bedanke ich mich nochmal und übergebe gerne das Wort.
15: Damit hat Frau Brinker das Wort.
17: Ja, vielen Dank. Auch von meiner Seite als allererstes ein großes Dankeschön an unsere Wahlkämpfer einerseits, an die Unterstützung auch seitens des Bundesverbandes und der anderen Landesverbände, aber eben auch ein großes Dankeschön an die Berliner, die uns hier ihr Vertrauen ausgesprochen haben. Wir sind in Berlin die einzige bürgerliche Kraft, die erheblich Stimmen dazu gewinnen konnte. Die CDU hat massiv auch in Berlin verloren. Die SPD ist geradezu eingebrochen und hat ihr schlechtestes Ergebnis eingefahren, obwohl sie seit Jahrzehnten hier in Berlin in Regierungsverantwortung ist. Und auch die Grünen sind gestutzt worden. Also wir sind drittstärkste Kraft geworden und haben das beste Ergebnis erzielt, was es jemals in Berlin für die AfD gegeben hat. Wenn man sich das noch genauer anschaut, dann ist auch ein besonderer Erfolg zu verzeichnen bei dem Thema Direktmandate. Wir hatten bis dato 2 Direktmandate, konnten uns steigern auf insgesamt 12 Direktmandate. Auch das ist ein großer Erfolg und zeigt, wie wir auch auf kommunaler Ebene deutlich erfolgreicher sind, speziell natürlich im Ostteil der Stadt. Das ist schon seit Anbeginn, seit es die AfD gibt, für uns eine starke Basis. Aber es ist auch das erste Mal gelungen, in den sogenannten Westbezirken, also in Reinickendorf und Spandau, jeweils ein Direktmandat zu erringen. Und auch das ist ein guter Trend, ein sehr guter Trend, ein sehr gutes Zeichen, dass wir uns hier in Berlin als Volkspartei deutlich manifestieren konnten. Lassen Sie mich noch was kurz sagen zum Thema Wahlbeteiligung. Wir haben in Berlin eine sehr hohe Wahlbeteiligung dieses Mal gehabt mit ungefähr 74%. Eine deutliche Steigerung, zu der wir auch beigetragen haben, wenn man sich anschaut, dass wir ungefähr 60.000 Nichtwähler mobilisieren konnten, die an die Wahlurne gegangen sind. Das ist auch ein großer Erfolg. Und mit Verweis auf die CDU und ihre unsägliche Brandmauernpolitik, wir haben auch 60.000 Wähler von der CDU auf uns ummünzen können. Auch das werten wir als Erfolg und sehen, dass diese Brandmauer letztlich gescheitert ist. Und aus meiner Sicht, so erlebe ich das in Berlin, steht diese Brandmauer inzwischen mitten in der CDU. Und die CDU muss jetzt schauen, wie sie mit dieser massiven Wand bei sich selbst umgeht. Das vielleicht in aller Kürze aus meiner Sicht. Und ich würde dann das Wort entsprechend weitergeben.
18: Dann hat Herr Holm das Wort.
19: Ja, vielen Dank fürs Wort und schönen guten Morgen in die Runde. Wir freuen uns natürlich über ein wirklich grandioses Wahlergebnis in Mecklenburg-Vorpommern. Mein Dank gilt zunächst natürlich auch allen Wählern, die uns einen solchen Vertrauensvorschuss gegeben haben. Denn das auch zeigt die Nachwahlbefragung, dass 40% der Bürger bei uns auch wollen, dass wir Regierungsverantwortung übernehmen. Und es ist nun gelungen bei dieser Wahl, dass wir deutlich stärkste Kraft geworden sind. Wir haben uns mehr als verdoppelt und man kann sagen, dass wir Rot-Rot damit auch aus dem Felde geschlagen haben. Rot-Rot ist vorbei. Womöglich kommt jetzt leider Rot-Rot-Grün, aber zumindest ist diese Schwesig-Regierung gescheitert. Das hat diese Wahl ganz deutlich gezeigt. Das zeigt auch, dass wir allein 45.000 Stimmen von der SPD direkt zur AfD holen konnten. Und ich will auch erwähnen, dass wir eben sehr viele Nichtwähler mobilisieren konnten, die bisher eben gar nicht zur Wahl gegangen sind. Das waren bei uns 67.000, die uns die Stimme gegeben haben. Also das ist wirklich ein Verdienst an der Demokratie, diese hohe Wahlbeteiligung, die wir auch erzielen konnten im Vergleich zum letzten Mal. Und man muss wissen, 21, das war auch eine Bundestagswahl. Wir hatten da schon eine relativ hohe Wahlbeteiligung. Die ist also noch mal deutlich gestiegen auf fast 80% auch bei uns. Ja, wir haben jetzt mittlerweile dann 32 Abgeordnete. Das ist ein Aufwuchs von 18 Mandaten, die wir zusätzlich bekommen haben, davon 22 Direktmandate. Also das sind fast zwei Drittel der Direktmandate, die wir als AfD geholt haben. Mecklenburg-Vorpommern ist jetzt also weitgehend blau. Das ist ein stolzer Erfolg, über den wir uns freuen. Und jetzt ist die Frage, wie geht es weiter, mit welcher Regierung? Ich habe schon angekündigt, es wird wahrscheinlich Rot-Rot-Grün werden. Das zeigt sich ja schon in den Aussagen einzelner Parteien. Allerdings sehen wir den Regierungsauftrag bei uns. Wir sind deutlich stärkste Kraft und wollen natürlich die Dinge für die Bürger verändern, die sich eben Änderungen wünschen. Das habe ich im Wahlkampf überall festgestellt. Das war der häufigste Satz, den ich gehört habe. Es muss sich endlich etwas ändern. Und genau das wollen wir bewirken. Deswegen nehmen wir diesen Auftrag auch ernst und werden auch die anderen Parteien zu Gesprächen einladen, weil wir den Auftrag bei uns sehen. Und wir wollen ihn natürlich nach Möglichkeit umsetzen. Ich habe nicht viel Hoffnung, dass das eine positive Antwort geben wird. Allerdings wollen wir es zumindest versuchen, denn die Bürger wünschen sich, dass deutlich besser gearbeitet wird in der Regierung für Bildung, für Sicherheit, für gute Arbeitsplätze. Und genau das treibt uns ja um. Ja, ich will auch noch erwähnen, dass es vielleicht sogar mit der Alleinregierung noch hätte klappen können. Wer den Wahlabend gestern verfolgt hat, das ist ja wirklich absolut spannend gewesen. Die CDU am Ende unter 5%, das BSW unter 5%. Auch die Grünen waren nur knapp über den 5%. Und die Linke hat es auch ziemlich zerzaust. durch den polarisierenden Wahlkampf von Frau Schwesig, die auch nur etwas über 6% erreichen konnten. Also viel fehlte nicht nach unten. Wenn noch zwei Parteien drunter geblieben wären, wären wir womöglich tatsächlich in einer Alleinregierung gelandet. Ich will erwähnen noch mal unsere Stärke im Parlament. Wir haben 45% der Sitze jetzt im Parlament. Das ist eine enorme Zahl. Und das muss sich natürlich dann auch zeigen, finde ich. Und das ist mein Aufruf auch an die anderen Parteien, die im Parlament sitzen, dann uns die Rechte zu gewähren, die einer solch starken Partei auch zustehen. Und deswegen gehe ich davon aus, dass wir diesmal auch den Landtagspräsidenten stellen. Das halte ich für eine ganz wichtige Botschaft auch in die Bevölkerung hinein. Und wir werden, das ist auch schon jetzt klar, auch

0: einen Corona-Untersuchungsausschuss einberufen. Dieses Thema muss dringend aufgearbeitet werden, denn gerade bei uns in Mecklenburg-Vorpommern ist ein zu rigides Regiment von Frau Schwesig geschwungen worden. Es gab ja Grenzkontrollen zwischen Brandenburg und Mecklenburg-Vorpommern. Die haben an der Außengrenze nie funktioniert, aber zwischen unseren Bundesländern beispielsweise. Sie wollten uns einen Osterspaziergang an der Ostsee verbieten und so weiter und so fort, was das Gericht dann kassiert hat. Wir wollen das unbedingt aufarbeiten, auch die Corona-Hilfen, wo viele Unternehmen jetzt klagen, dass sie zurückzahlen müssen, obwohl sie von Zuschüssen ausgegangen waren. Das alles werden wir in einem solchen Untersuchungsausschuss aufklären müssen. Und ein wichtiger Hinweis noch am Ende, und das halte ich für auch eine ganz, ganz wichtige, gute Ausgangsposition für uns. Wir sind, wenn es eine solche rot-rot-grüne Regierung geben sollte, dann die einzige Opposition, die einzige auch bürgerliche Opposition, die hier im Landtag arbeiten kann. Und daran sehen Sie schon, dass wir aufgewachsen sind, überall, auch bei uns in Mecklenburg-Vorpommern, zur echten bürgerlich-konservativen Volkspartei. Und das habe ich immer gesagt, die CDU muss aufpassen, dass sie ihren Nimbus nicht verliert. Und sie hat ihn jetzt verloren. Sie hat ihn auf allen Ebenen verloren. Das zeigt sich bei uns mit 4,9%. Das ist wirklich ein verheerendes Zeichen für die CDU. Und deswegen ist es auch so, dass der Kanzler sicherlich das Jahresende nicht erreichen wird. Ich denke, die Kanzlerdämmerung, sie hat begonnen und wird auch gleich sicherlich auch von Ihnen beobachtet werden, wenn der Bundesvorstand der CDU tagt. Vielen Dank.
1: Dann kommen wir zu Ihren Fragen. Ich habe schon eine Vielzahl von Wortmeldungen vernommen. Es ging vorhin sehr viele Arme gleichzeitig nach oben. Wenn ich jemanden übersehen habe, im Zweifel gerne noch mal melden. Ich bitte darum, weil die Liste so lang ist, sich auf eine Frage plus gegebenenfalls Nachfrage zu begrenzen. Es ist sicherlich auch hilfreich, wenn Sie adressieren, an wen Sie die Frage richten. Bitte um kurze Fragen und gerne auch Antworten, dass möglichst viele Kolleginnen und Kollegen ihre Frage loswerden können. Und wir beginnen bei dem Kollegen hier vorne in der Mitte. Nein, der in der Reihe dahinter. Genau.
2: Ja, Gabor Hallas, ARD Hauptstadtstudio. Ich würde gerne an die Bundesspitze die Frage stellen. Sie haben ja die CDU angesprochen. Teile Ihrer Partei haben auch gesagt, Ziel ist Zerstörung der CDU. Sind Sie jetzt mit so einem Wahlergebnis zufrieden? Freut Sie das oder fehlt so eine Partei wie die CDU auch in einem Parlament als demokratische Kraft?
3: Das interessiert uns überhaupt gar nicht, da wir Politik für unser Land machen wollen, für die Menschen, die eine deutlich bessere Politik verdient haben und genau dieses weiter so abgewählt haben. Und dieses Wahlergebnis vor allem in Mecklenburg-Vorpommern zeigt, dass die Menschen einfach genug haben von der Regierungspolitik. Das war eine ganz klare Abstrafung der CDU, eine Abstrafung von Friedrich Merz, der hier nur linke Politik macht. Und schauen Sie sich hier in Berlin an, was hier gemacht wurde, da hat Kai Wegner auch eine knalllinke Politik gemacht. Und damit erübrigt sich auch eine Daseinsberechtigung so einer Partei wie die CDU, genau wie die FDP. Wenn sie beliebig werden in ihren Positionen, dann braucht man sie nicht mehr. Und ob uns das nun freut oder nicht, ist völlig unerheblich. Uns geht es ja gar nicht darum. Uns geht es darum, dass es den Menschen in diesem Land besser geht. Und wir sehen keine Antworten auf die Frage der horrenden Unternehmensinsolvenzen, der Unternehmensabwanderung, der viel zu hohen weltweit höchsten Energiekosten, den höchsten Steuern und Abgaben in den Industrieländern. Ich meine, das sind doch die entscheidenden Faktoren, die Misere dieses Landes beschreiben. Und da kann doch nicht die Antwort sein, mit sozialistischen Mitteln vorzugehen, mit Verbrennerverbot, mit Heizungsverbot, hier Verbotspolitik, da Verbotspolitik, mit plansozialistischen Elementen. Hier wird die Linke in Berlin gewählt für Enteignungsfantasien. Das hat ja schon im Kommunismus so extrem gut funktioniert. Wenn man Menschen enteignet, dann verkürzen sie das Angebot, es wird nicht mehr investiert, die Leute, die wandern dann noch zusätzlich ab. Und ich meine, ich bin ja mal gespannt, wie sich die anderen Parteien noch hier in Berlin positionieren werden. Aber das Ganze, ich meine, weil Sie ja auch direkt die CDU angesprochen haben, die CDU muss sich das selbst zuschreiben lassen. Und damit haben wir überhaupt gar nichts zu tun. Wir wollen einfach vernünftige Politik machen für unser Land. Was anderes interessiert uns null.
2: Vielleicht als Nachfrage, es stellt sich ja jetzt in Mecklenburg-Vorpommern vor ein Problem, dass nur SPD, Grüne und Linke als potenzielle Koalitionspartner übrig bleiben. Das wäre ja mit der CDU vielleicht dann doch eher möglich, eine Koalition zu bilden.
3: Die CDU hat ganz klar formuliert, dass sie die Brandmauer eingezogen hält. Und darum wurde sie auch abgewählt. Und das ist das Menetekel für die CDU im Bund. Also die CDU wird Richtung 5% gehen. Und die CDU wird nie mehr wieder in ihrer Parteigeschichte eine Bundestagswahl gewinnen. Und ich meine, man muss nicht, und Sie kennen das ja, ich sage das ja seit Jahren öffentlich, man muss nicht sonderlich intelligent sein, um das vorherzusehen. Und dementsprechend haben wir als Alternative für Deutschland damals schon, als die Ampel implodiert ist, als hier monatelang im Deutschen Bundestag nicht gearbeitet wurde. Es wurde einfach nicht gearbeitet. Es wurde die Arbeit niedergelegt. Und da fing man schon an, irgendwie mit Wahlkampf machen, mit irgendwelchen dumpfen Versprechungen, die man nachher nicht eingehalten hat. Da hat man Wahlkampf gemacht als Friedrich Merz. Man würde die Schuldenbremse einhalten, aber gleichzeitig schon im Wahlkampf zu sondieren, dass man sie nachher mit den Stimmen der Grünen abschafft, um den größten finanzpolitischen Staatsstreich hier zu schaffen, um unsolide Staatsfinanzen den nächsten Generationen zu hinterlassen. Darum geht es ja letztendlich. Und das kaufen die Leute so einer Partei einfach nicht mehr ab. Und damit ist das einfach nur ein folgerichtiger Weg von so einer ehemaligen Volkspartei, die zu einer Splitterpartei wird. Und wir haben schon lange die Position einer Volkspartei übernommen. Wir haben die Position der CDU übernommen. Und wir nehmen unseren Wählerauftrag sehr ernst. Unser Ziel ist natürlich, in die Regierung zu gehen, nicht nur in Sachsen-Anhalt, sondern auch in Mecklenburg-Vorpommern. Wenn andere Parteien die Brandmauern einziehen, dann ist das Ausfluss, dass man nur noch rot-rot-grüne Politik bekommt. Das müsste ja auch jetzt der Letzte kapiert haben. Und dann wollen wir einfach schauen, wie man damit weitermacht.
4: Vielleicht noch ganz kurz ergänzend, die CDU weiß die Zerstörung.
5: Soweit erstmal die Pressekonferenz der AfD, die für uns vor Ort Torben Lehnig beobachtet hat. Torben, die AfD-Chefin Alice Weidel angeschlagen, vielleicht von der Siegesfeier gestern Abend. Was nimmst du noch mit von Alice Weidel?
6: Nun, die angeschlagene Stimme, die kommt daher, wie sie auch schon vorher betonte, weil sie sehr viel zu jubeln hatte. Und so selbstbewusst ist die Parteichefin der AfD jetzt hier auch gerade mit ihren Spitzenkandidaten aus Mecklenburg-Vorpommern und aus Berlin aufgetreten, gemeinsam mit ihrem Co-Sprecher Tino Chrupalla. Die blaue Welle sei nicht aufzuhalten, meinte Tino Chrupalla und erklärte noch einmal, dass seine Partei, dass die AfD, die derzeit auch im Bund in den Umfragen auf dem ersten Platz steht, sich selbst als Kanzlerpartei im Wartestand begreift. Und Alice Weidel hat auch immer noch mal versucht, gerade vor den Journalistinnen und Journalisten in der Bundespressekonferenz, diese Erzählung zu unterfüttern. Die AfD sei jetzt eine Volkspartei und sie habe das geschafft, was sie immer angekündigt habe, die CDU zerrieben, so sagte es Alice Weidel hier gerade. Und ja, man sieht, mit welchem großen Selbstbewusstsein die AfD hier gerade auftritt und jetzt auch erneut einen kompletten Kurswechsel von der Bundesregierung fordert und sagt, die CDU müsse jetzt mit der AfD zusammenarbeiten, die AfD sei bereit, Verantwortung zu übernehmen.
5: Torben, das ist alles nicht neu, das hören wir von der AfD schon seit langem. Was wir aber nicht sehen, selbst nach Wahlerfolgen, zum Beispiel jetzt in AfD in Sachsen-Anhalt, einen belastbaren Weg, auch Verantwortung in Regierung zu übernehmen. Will die AfD am Ende vielleicht gar nicht regieren, um eben auch nicht in die Pflicht genommen zu werden und dann möglicherweise auch an der Realität gemessen zu werden von den Wählerinnen und Wählern?
6: Ja, da hört man sehr Unterschiedliches. Also gerade im Landesverband Sachsen-Anhalt hieß es lange Zeit, man könne nur mit einer absoluten Mehrheit regieren. Koalieren wolle man auf gar keinen Fall. Davon ist die AfD in Sachsen-Anhalt jetzt schon abgerückt. Und sie sagt, nein, natürlich sei man jetzt auf dem Weg, eine Regierung bilden zu wollen. Und man hat sich auch noch mal ein Aufbruchssignal erhofft von den Wahlen in Berlin und Mecklenburg-Vorpommern. Da hieß es immer aus der AfD Sachsen-Anhalt, vielleicht könnte man ja dann noch mal CDU-Abgeordnete aus der Unionsfraktion im Magdeburg Landtag herauseisen und zu einer Zusammenarbeit mit der AfD bewegen. Oder eben, man könnte das BSW dazu kriegen, weitere Zugeständnisse zu machen. Wir sehen, das BSW hat es in Berlin und Mecklenburg-Vorpommern nicht geschafft. Also denkt sich die AfD jetzt, vielleicht sind sie jetzt bereit, mehr Zugeständnisse zu machen in den Koalitionsverhandlungen. Aus dem Bundesvorstand der AfD gibt es ganz klaren Druck auf die AfD Sachsen-Anhalt. Jetzt müsse man in eine Regierung gehen. Und wenn es nicht anders geht, im dritten Wahlgang sich zum Ministerpräsidenten wählen zu lassen und eine Minderheitsregierung zu starten. Die Idee, die da in der AfD derzeit vorherrscht, ist, dass man auch mit Regierungsverordnungen regieren könne, um zu zeigen, wie denn eine AfD-Politik, wie eine AfD-Landesregierung arbeiten würde. Und das müsste jetzt das Ziel sein. Und dann wird es irgendwann zu Haushaltsverhandlungen auch in Sachsen-Anhalt kommen. Und dort würde man dann eben versuchen, wieder in Gespräche zu gehen mit den anderen Parteien. Aus AfD-Sicht, so höre ich es vom Bundesvorstand und auch aus der Parteibasis, könnte es gerade jeden zweiten Sonntag eine Wahl geben. Denn jedes Wahlergebnis ist gerade so, dass die AfD sich danach hinstellen kann und sagen kann, wir haben profitiert.
5: Vielen Dank, Torben, für den Moment. Und mit dieser Kurzanalyse geben wir von der AfD-Pressekonferenz zurück nach Hamburg.
7: Selten haben Landtagswahlen eine so große bundesweite Beachtung gefunden. Das liegt auch an der schwierigen Lage der schwarz-roten Koalition von Bundeskanzler Merz, die ihr Reformprogramm vorantreiben will.
8: Die politische Landkarte der Republik ist mit den Landtagswahlen in diesem Herbst bunter geworden. Noch bunter, könnte man sagen. Auf dieser Karte habe ich jeweils die stärkste Partei bei den letzten Landtagswahlen in den Ländern markiert. In Sachsen-Anhalt, in Mecklenburg-Vorpommern ist die AfD nun zum zweiten und dritten Mal stärkste Partei. Auch dieser linke Tupfer in Berlin ist neu. Der Grüne im Südwesten ist schon älter. Also vor allem hier diese stärkste Partei AfD, das ist die Veränderung. Und die hat politisch, wenn wir uns das genauer ansehen, viel damit zu tun, dass wir im Moment eine Situation haben, in der die Spitzen der großen Parteien, lass Frau Schwesig erstmal weg, aber hier Frau Weidel, Herr Klingbeil, Frau Baas, Herr Merz, wirklich keine Spitzenwerte haben. Frau Weidel, das aus Sicht der Mecklenburg-Vorpommern gefragt, mit 33%, ragt da noch ein bisschen raus. Und man sieht, dass eine populäre Landespolitikerin wie Manuela Schwesig sich sofort abhebt und damit auch als Person in Wahlkämpfen eine große Rolle spielt. Aber vor allem die mangelnde Popularität der Spitzen der Koalitionsparteien ist das Thema, was CDU und SPD in den Wahlkämpfen Probleme gemacht hat. Ein wichtiger inhaltlicher Punkt ist die Erwartung an die Bundesregierung, dass sie für Entlastung sorgt in einer Zeit, in der steigende Preise, steigende Sozialversicherungsbeiträge die Einkommen belasten. Das betrifft beide Regierungsparteien. Hier die Umfrage aus Berlin. 3/4 sagen, ich spüre immer mehr Belastungen, obwohl die Bundesregierung doch Entlastung versprochen hat. Wenn man die abgewanderten CDU-Wähler in Berlin fragt, dann sind das sogar 87%, die das beklagen. Unter den abgewanderten SPD-Wählern 74%. Wir sehen also ein starkes Motiv, der CDU, der SPD den Rücken zu kehren, ist die enttäuschte Erwartung an die Bundesregierung. Nun hat sie ja vor dem Sommer ein Reformpaket, insbesondere bei Rente und Gesundheit, angekündigt oder in Teilen sogar beschlossen. Das war in den Wahlkämpfen ein großes Thema. Dagegen ist erfolgreich Wahlkampf gemacht worden. Wir haben in beiden Ländern gemittelt gefragt, wie sehen Sie es, wie soll es weitergehen? Nur 13% erwarten, dass die Reformen wie geplant umgesetzt werden. Die große Mehrheit, 61%, wünscht sich, dass Korrekturen vorgenommen werden. Und eine Minderheit von 16% ist der Ansicht, ganz auf Reformen zu verzichten. Das ist die Botschaft, die wir in bundesweiten Umfragen in den letzten Wochen ähnlich hatten. Weder sollen die Reformen abgeblasen, noch sollen sie konsequent umgesetzt werden. Aber was diese Korrekturen sind, darüber gibt es natürlich sehr unterschiedliche Meinungen, nicht nur in den Berliner Parteien, sondern auch unter den Wählern.
7: Und wir wollen die Wahl in Berlin weiter analysieren mit dem Politikwissenschaftler Thorsten Faas von der FU Berlin. Guten Tag, Herr Faas, erstmal.
9: Grüße Sie, guten Tag.
7: Was sind denn aus Ihrer Sicht die großen Lehren aus der Wahl in Berlin?
9: Ja, wir haben erstmal eine sehr, sehr hohe Wahlbeteiligung wieder einmal gesehen. Also es sind sehr politische, polarisierte, aber eben auch sehr politische Zeiten. Die Menschen wollen an diesen Entscheidungen, die sie offenkundig auch ein Stück weit als Richtungsentscheidungen sehen, teilhaben. Und dann haben wir einfach wieder mal gesehen, dass die Stimmungslage im Land so ist, dass Regierungsparteien es einfach sehr, sehr schwer haben, dass Oppositionsparteien, die dagegen auch zuspitzen, polarisieren, zuspitzen, dass sie davon profitieren. Und entsprechend ist die Situation in beiden Ländern ausgefallen. SPD mit Gewinn zwar in Mecklenburg-Vorpommern, personalisiert durch Manuela Schwesig, aber ansonsten Verluste in Berlin, die CDU in beiden Ländern Verluste. Das sind die Muster, die wir in der jüngeren Vergangenheit regelmäßig gesehen haben und so auch gestern.

0: Was unterscheidet nun Berlin dabei von anderen Bundesländern?
1: Berlin ist natürlich ein Stadtstaat und das ist insofern schon von großer Relevanz, weil wir doch im Wahlverhalten immer sehr deutliche Stadt-Land-Unterschiede sehen und insbesondere in ländlichen Regionen. Wir haben es in Sachsen-Anhalt gesehen, wir haben es jetzt in Mecklenburg-Vorpommern gesehen, insbesondere in diesen ländlichen Regionen, die AfD doch sehr, sehr stark punktet. Das haben sie ansatzweise in Berlin auch, in einigen Außenbezirken der Stadt, gerade in Ost-Berlin auch, wo die AfD sehr beachtliche Ergebnisse hat erzielen können. Aber insgesamt ist das Wahlverhalten in Berlin dann eben doch vielfältiger, städtischer und in den Innenstadtbereichen eben auch sehr stark Richtung früher grün, dieses Mal links ausgerichtet. Insofern kann die AfD da bei weitem nicht die Stimmenanteile holen, die wir bei den anderen beiden Ostwahlen gesehen haben.
0: Es ist ein deutlicher Wahlsieg der Linken. Allein regieren kann sie aber wohl nicht. Wo könnte es denn bei Kompromissen mit SPD und Grünen schwierig werden?
1: Ja, in der Tat, es ist ein durchaus beachtliches Ergebnis mit diesen über 25%. Für Berliner Verhältnisse ist das wirklich ein sehr, sehr hoher Wert, weil wir einfach hier in der Stadt Berlin immer wieder Ergebnisse eher um die 20 für die stärkste Partei haben. Die Koalitionsfrage ist grundsätzlich offen. Zwar ist die Linke auf Platz 1, aber es ist auch ein Bündnis CDU, SPD, Grüne möglich. Insofern muss man gespannt sein, wer da jetzt wie zusammenkommt. Es gibt keinen Anspruch der erstplatzierten Partei auf das Regieren, auf das Amt der regierenden Bürgermeisterin. Das Momentum liegt sicher bei den Linken, keine Frage, aber Sie haben es ja mit der Frage angesprochen. Da gibt es durchaus sehr kontroverse, auch sehr emotionale Themen, die die Parteien auch sehr umtreiben. Das Stichwort Mieten, Wohnen, insbesondere das Stichwort Enteignen, Vergesellschaftung ist eins, wo es Unterschiede gibt zwischen der Linken auf der einen Seite und insbesondere Teilen der SPD auf der anderen Seite. Darf man gespannt sein, welchen Kompromiss man da findet. Noch potenziell polarisierender und spaltender ist der Umgang mit der Thematik Israel-Palästina, Antisemitismus. Wir haben eben immer wieder diese Vorwürfe im Raum, dass die Linke da nicht klar aufgestellt ist, dass das rote Linien für SPD und Grüne sind. Und das wird eine große, spannende Frage für die potenzielle regierende Bürgermeisterin Elif Erhard, ob sie die Partei an der Stelle hinter sich versammeln kann oder ob das eben ein potenzielles Thema bleibt, was für eine Koalitionsbildung ja sehr, sehr belastend ist.
0: Festhalten kann man schon, SPD und CDU sind also die Verlierer der Wahl. Aber was heißt denn das jetzt für die Koalition im Bund?
1: Ja, als Parteien haben sie in der Tat sehr, sehr stark verloren. Wieder einmal, zugleich muss man sagen, und das ist vielleicht auch die Lehre für den Bund. Manuela Schwesig in Mecklenburg-Vorpommern hat wirklich eine bemerkenswerte Aufholjagd in den letzten Wochen und Monaten hingelegt, wie wir sie zuvor kaum an anderer Stelle in einem Wahlkampf gesehen haben. Aber ehrlicherweise ist es eben weniger ein Erfolg der SPD gewesen, sondern ein Erfolg einer sehr bekannten, alle Menschen in Mecklenburg-Vorpommern kennen, Manuela Schwesig, kann man sagen. Das ist bei anderen Kandidierenden übrigens auch in Berlin nicht der Fall gewesen. Und noch dazu ist sie sehr beliebt. Die Menschen vertrauen ihr, sie bringen ihr grundsätzlich positives Vertrauen entgegen. Und das ist ein sehr, sehr entscheidender Faktor. Es sind extrem unübersichtliche, schwierige, belastende Zeiten, international, auch im Land durchaus viel Unsicherheit. Da bräuchte es vertrauenswürdige Politikerinnen und Politiker, aber im Bund sehen wir die so eben nicht. Wir haben die Werte gerade eben bei Jörg Schönborn gesehen. Das ist sehr, sehr niedrig, was wir bei Merz, bei Baas, bei Klingbeil sehen. Da ist kein Vertrauen und das bräuchte es aber. Das Dilemma ist leider nur, dass Vertrauen eben nicht über Nacht einfach so wiederkommt.
0: Nun hat Berlin links gewählt, dabei zeigt sich die Stadt ja gar nicht homogen. In den Außenbezirken gewinnen schon CDU oder auch die AfD. Wie schwierig ist es denn überhaupt, so eine Großstadt wie Berlin zu regieren?
1: Ja, wir sehen insgesamt ein sich ausdifferenzierendes Wahlverhalten. Berlin in der Tat, da haben Sie so verschiedene Dinge, die sich überlagern. Sie sehen immer noch durchaus Ost-West-Unterschiede, auch 35 Jahre nach der Wiedervereinigung. Sie sehen aber eben auch diese Unterschiede zwischen Innen und Außen. Die überlagern sich insofern, weil die AfD insbesondere in ostdeutschen Außenbezirken sehr stark ist, während die CDU dann doch eher in westdeutschen Außenbezirken, wo auch die Menschen im Schnitt wohlhabender sind, besser abschneidet. Also insgesamt ist die politische Landkarte dieses Mal sehr, sehr heterogen, was Berlin betrifft. Und das ist natürlich dann für eine kommende Regierung, die drei

0: noch sehr, sehr schwer, aber das ist in gewisser Weise das neue Normal und die Zukunft.
1: Wir wollen noch mal auf die kleineren Parteien schauen. Das BSW schafft es ja nicht ins Abgeordnetenhaus, zusammen mit den sonstigen Parteien, auch inklusive der FDP, sind das knapp 13% der Wählerstimmen, die nicht im Landesparlament abgebildet werden. Bleibt da die 5%-Hürde denn überhaupt sinnvoll?
0: Ja, das ist ein Zielkonflikt an der Stelle, keine Frage. Wir sehen tatsächlich durchaus hohe Werte bei gerade auch sonstigen Parteien. Gerade junge Menschen machen dort auch überproportional häufig ihr Kreuzchen. Und es führt natürlich zunächst einmal dazu, dass diese Stimmen dann und diese Wählerinnen und Wähler, die diese Stimmen abgegeben haben, nicht im Parlament vertreten sind. Zugleich, wenn man sieht, wir sprechen ohnehin schon von schwierigen Koalitionsbildungsprozessen, Mehrheitsfindungsprozessen. Wenn wir uns jetzt noch vorstellen, das Parlament würde noch vielfältiger werden, noch bunter werden, ja, kann man sich vorstellen, dass diese Prozesse noch schwieriger würden. Eigentlich gibt es die 5%-Hürde genau dafür, um eben Regierungsbildungsprozesse, die Zersplitterung, des Parlaments, ein wenig einzuhegen. Aber das ist ein Zielkonflikt, über den kann man sicher immer wieder neu streiten und diskutieren, ob das noch zeitgemäß ist. Aber pointiert formuliert könnte man sagen, naja, eigentlich erfüllt die Sperrklausel genau ihren Sinn und Zweck, weil sie eben diese Zersplitterung des Parlaments verhindern soll und die Regierungsbildung sonst, wie gesagt, noch schwieriger würde.
1: Das war der Politikwissenschaftler Thorsten Faas von der FU Berlin. Herzlichen Dank für das Gespräch.
0: Sehr, sehr gerne.
1: Die Linkspartei in Berlin, sie ist die große Gewinnerin, hat aber auch radikale Positionen. Wie man das der Bundesebene, auf der Bundesebene bewertet, dazu jetzt der linken Fraktionschef im Bundestag, Sören Pellmann, bei meinem Kollegen Matthias Deiß.
2: Herr Pellmann, ein Clanchef auf der Wahlparty der Linken, der damit auch das Signal sendet, von dieser Partei fühle ich mich unterstützt. Ist das das neue Berlin?
3: Nein, das ist es nicht. Von daher bin ich entsetzt über das Bild, was entstanden ist. Wir haben das jetzt auch in der Schnelle schon versucht aufzuklären. Es gab keine Einladung an ihn. Er hat sich auf das Foto begeben. Das ist entstanden und er ist danach auch von Anwesenden aufgefordert worden, umgehend den Raum und diese Party wieder zu verlassen. Von daher gibt es eine klare Distanzierung von den Genossinnen vor Ort, aber auch seitens unseres Landesverbandes.
2: Ja, das lässt sich im Nachhinein so argumentieren, aber die Frage ist schon, warum zieht die Linke da keine Brandmauer? Und das Signal ist ja, dass Herr Remo sich unterstützt wird von Ihnen. Das hat er, glaube ich, auch so gesagt und zeigt, wie groß die Nähe ist. Gilt ja auch bezüglich von Antisemiten, die wir auf der Party auch gesehen haben. Jedenfalls ein Anti-Israel-Aktivist.
3: Auch das habe ich zur Kenntnis, mit Verwunderung zur Kenntnis nehmen müssen. Es gibt eine klare Beschlusslage in unserer Partei, die auf den letzten Parteitagen mit 95% der Zustimmung erfolgt. Es gibt eine klare Beschlusslage auch in meiner Bundestagsfraktion. Es gibt es in den Landesverbänden. Und jeder, der nicht unter diese Beschlusslage sich unterordnen will, der sollte sich überlegen, ob er bei der Linken noch eine Heimat hat. Ich stelle das zumindest in Frage.
2: Was ist denn jetzt Ihr Signal heute an die Berliner Linke? Das ist ja eine ganz fragile Phase. Sie wollen eine Koalition schmieden für Berlin und da ist das einfach nicht hilfreich.
3: Ich glaube, dass die Genossinnen und Genossen in Berlin gut aufgestellt sind, dass sie ein sehr gutes Ergebnis bekommen haben, was ja Ausdruck dessen ist, was die letzten Wochen und Monate uns auf den Straßen und Plätzen Berlins immer wieder begegnet ist. Die Unzufriedenheit auch mit der Arbeit der Bundesregierung, die Unzufriedenheit auch mit dem Berliner Senat und dass Menschen immer wieder geäußert haben, sie können sich ihr Leben nicht mehr leisten und im Fokus stand ja die Frage, kann ich mir meine Wohnung noch leisten? Und das war am Ende erfolgreich und jetzt ist es an uns, gemeinsam auf SPD und Grüne zuzugehen, Gespräche zu führen und dann zu schauen, was nützt der Mehrheit der Menschen in dieser Stadt.
2: Kommen wir mal auf die Mieten zu sprechen. Das ist ja ein großer zentraler Teil des Wahlkampfs gewesen. Da wollen Sie jetzt Wohnungsgesellschaften vergemeinschaften, das heißt konkret enteignen. Gregor Gysi sagt allerdings, nach dem Wahlkampf ist es jetzt an der Zeit, Politik für alle Berlinerinnen und Berliner zu machen. Sagen Sie auch, dass es da desbezüglich jetzt einen Kompromiss braucht? Zum Beispiel ja, mehr Sozialwohnungen bauen.
3: Also es braucht mehr Sozialwohnungen. Als erster Schritt könnte man alles, was im kommunalen Eigentum ist, zumindest mit einem Deckel versehen. Das kann der Senat sehr schnell auf den Weg bringen. Und ich sage trotzdem, die Frage der Vergesellschaftung schließt ja an den Volksentscheid, den es Berlin als Empfehlung gab, an. Und vielleicht ist die Idee, die auch von Gregor Gysi gestern noch mal geäußert worden ist, dass man mit einem verpflichtenden Volksentscheid die Berlinerinnen und Berliner darüber noch mal abstimmen lässt.
2: Weil heute auch die Meinung der Bevölkerung, das wissen Sie, sich ein bisschen geändert hat. Das ist nicht mehr so, wie es mal war.
3: Es gibt Umfragen, die zumindest eine Pattsituation mehr, dass man es eher ablehnt. Aber ich glaube, in einer Situation, in der wir jetzt sind und in einer Zeit,

0: in der wir heute leben, ist das Demokratischste, was wir tun können, mit einem erneuten, dann verpflichtenden Volksentscheid die Berlinerinnen und Berliner erneut dazu zu befragen.
1: Ganz aktuelles Thema, weil das diese Woche noch entschieden werden muss, die Olympia-Bewerbung. Ist Olympia 2036 mit diesem Wahlergebnis endgültig tot?
0: Die Entscheidung wird ja nicht mehr in der Politik getroffen, sondern mit welcher Region Deutschland sich bewerben wird. Es gibt Argumente, die für eine Bewerbung sprechen, es gibt Argumente, die dagegen sprechen. Ich sage Ihnen jetzt mal aus meiner lokalen Sicht in Leipzig, ich habe eine gewisse Sympathie, weil ich weiß, was die Olympia-Bewerbung 2010 für Leipzig damals auch an Vorteilen gebracht hat. Aber die Entscheidung liegt jetzt woanders und ich glaube nicht, dass sich jetzt von dem Wahlergebnis beeinflussen lassen wird.
1: Eine Frage noch. Die Linken wollen in Berlin, das war auch Thema im Wahlkampf, ja, Polizei abbauen. Ist weniger Sicherheit für die Hauptstadt jetzt das, was Berlin braucht?
0: Ich glaube, man muss dann sich sehr genau die Zahlen anschauen. Man muss auch noch mal genau schauen, wie viele Polizistinnen und Polizisten, wie viele Beamtinnen und Beamte gibt es derzeit, wie sind die eingesetzt, kann man gegebenenfalls umstrukturieren. Das wird man jetzt in den nächsten Wochen dann genau beobachten müssen.
1: Sören Pellmann war das. Vielen Dank dafür. Und wir sehen, es gibt in der Linke sehr viel pragmatischere Stimmen als die, die wir jetzt im Berliner Landtagswahlkampf gehört haben. Und das ist genau die Frage, die hinter den Kulissen jetzt geklärt werden muss. Um eine neue Koalition in Berlin zu schmieden, gibt es da Kompromisse oder bleibt es bei den Aussagen, die im Wahlkampf von der Linken gefallen sind? Danke, damit erstmal zurück nach Hamburg.
2: Dankeschön, Matthias Theis. Und wir wollen einmal auf die Wahlergebnisse der jungen Menschen schauen. Im Newsroom der Tagesschau, da ist mein Kollege Kevin Purweska. Kevin, in Mecklenburg-Vorpommern hat die AfD die Wahl ja insgesamt gewonnen mit 2,7% Vorsprung vor der SPD. Sah das denn bei den jungen Menschen ähnlich aus?
3: Ja, auch bei den jungen Menschen hat die AfD wieder die Landtagswahl in Mecklenburg-Vorpommern gewonnen, wie schon 2021 bei der letzten Landtagswahl. Aber wenn man ein bisschen genauer hinschaut, dann ist es ein anderes Verhältnis. Und zwar ist es nämlich so, dass das Ergebnis relativ gleich ist. Der Vorsprung, der ist aber deutlich größer. Wir schauen einmal auf die generellen Zahlen von den jungen Menschen zwischen 16 und 24 Jahren. Die AfD, die kommt auf 36%. Die SPD, die ist deutlich dahinter, nur 22% und damit auch nur noch knapp die zweitstärkste Kraft. Die Linke knapp dahinter. Mit 21%, Grüne und BSW, Grüne 7%, BSW 5% und die CDU, die spielt fast gar keine Rolle mehr, die kommt bei den jungen Wählern nur noch auf 2%.
2: Soweit also die generellen Ergebnisse bei den jüngeren Menschen. Gibt es da auch Unterschiede bei Frauen und Männern?
3: Ja, wir können direkt einmal auf das Wahlergebnis der jungen Männer schauen. Auch da gibt es dann einige Zahlen, die das nochmal deutlich machen. Hier sieht man, dass die AfD mit 42% deutlich besser abschneidet als das generelle Wahlergebnis. Und bei den jungen Männern hat die Partei also überzeugt. Bei der SPD, die liegt auf dem zweiten Platz mit 20%, die Linke mit 16% auf Platz 3 und die CDU kommt erneut nur auf 2%. Wenn wir jetzt nochmal die Frauen zum Vergleich anschauen, auch da gibt es noch eine Grafik. Da kommen beispielsweise die AfD auch wieder auf Platz 1, allerdings mit einem deutlich schwächeren Ergebnis, in Anführungszeichen. Nur 29%, aber dadurch auch nur knapp vorne vor den Linken, die hier auf Platz 2 sind mit 26%. Die SPD, die ist auf Platz 3, knapp dahinter mit 24%. Und die CDU, die kommt bei den 16- bis 24-jährigen Frauen gerade mal auf 1%.
2: Das waren Zahlen zur Landtagswahl in Mecklenburg-Vorpommern. Lass uns mal, Kevin, nach Berlin wechseln. Wie haben die jungen Menschen denn dort entschieden?
3: Ja, in Berlin, da ist ganz klar die Linke vorne und zwar wirklich mit einem großen Abstand, mehr als 30%. Wir können direkt einmal auf die generellen Zahlen der jungen Menschen zwischen 16 und 24 Jahren schauen. Die Linke, die kommt auf 43%. Also die jungen Menschen, sie waren ein maßgeblicher Faktor für diesen Wahlerfolg der Linken in der Hauptstadt. AfD und Grüne, die kommen auf 12%, die CDU auf 8%, SPD auf 7% und das BSW, das kommt auf 6%.
2: Dankeschön, Kevin Purweska.
3: Sehr gerne.
2: Und für alle, die jetzt erst sich zugeschaltet haben, Sie sehen eine Sondersendung zu den Wahlen in Mecklenburg-Vorpommern und Berlin. In der Hauptstadt erzielte die SPD ihr bislang schlechtestes Ergebnis, könnte aber trotzdem Teil einer neuen Regierung werden. In Mecklenburg-Vorpommern sieht es so aus, als wenn Ministerpräsidentin Schwesig ihr Amt behält. Die Parteiführung in Berlin will sich in wenigen Minuten zu den Ergebnissen äußern. Und wir gehen gleich weiter zu Matthias Theis ins Hauptstadtstudio.
1: Genau so ist es. Die SPD hat intern bereits getagt. Jetzt mal schauen, wie die Parteispitze die Beschlüsse oder das, was da gerade besprochen ist, vor einer Öffentlichkeit vertritt. Nicole Konert, meine Kollegin, ist im Willy-Brandt-Haus. Und Nicole, wir haben heute Morgen schon hier im Interview von der stellvertretenden Fraktionsvorsitzenden Wiebke Esker gehört, es müsste jetzt einen Parteikonvent geben, damit auch nicht nur die Oberen der Partei diskutieren. Das ist nicht die Strategie, die Lars Klingbeil verfolgt, oder?
4: Na, ein Parteikonvent würde auf jeden Fall bedeuten, dass Lars Klingbeil und Bärbel Baas als Parteivorsitzender, also die Personalie, nicht mehr zur Debatte steht, weil man auf einem Parteikonvent also keinen Parteivorstand wählt oder abwählt oder zur Abstimmung bereitsteht. Was auf jeden Fall klar ist, man möchte auf jeden Fall sich überlegen, welchen Kurs möchte die SPD jetzt einschlagen? Welche Reformen wird man wie umsetzen und wie will man sich neu strukturieren, auch neu aufstellen in dieser schwarz-roten Koalition? Und da ist eben gerade von der Basis immer mehr der Unmut da, man müsste sich jetzt neu aufstellen und deswegen eben auch die Idee eines Parteikonvents.
1: Das heißt, du sagst, Stand jetzt können Lars Klingbeil und Bärbel Baas Parteivorsitzende bleiben. Das ist ja auch der Kurs, den Lars Klingbeil gestern nach Schließung der Wahllokale nach 18 Uhr hier bei uns in den Interviews auch ausgegeben hat.
4: Zumindest ist es jetzt erstmal eine Verschnaufspause, zumindest heute für die beiden Parteivorsitzenden. Jetzt wird erstmal geguckt und jetzt ist der Fokus erstmal auf die Union, was passiert da, wie stellt sich die Kanzlerpartei auf, welchen Unmut gibt es da. Also das, es wird immer wieder hier verwiesen, bitte gucken Sie doch auf die CDU, gucken Sie auf die Union. Man möchte zeigen, dass man stark bleiben möchte in dieser Koalition, man möchte in der Koalition bleiben und man versucht jetzt immer wieder also von der Diskussion über den Parteivorsitz um Lars Klingbeil und um Bärbel Baas immer wieder abzulenken und zu sagen, jetzt müssen wir uns erstmal darauf konzentrieren, was machen die anderen. Es ist so ein bisschen ein Abwarten, ein Lauern, was passiert da. Klar ist, man möchte Neuwahlen vermeiden und man möchte stark in der Koalition sein und deswegen verweist man immer wieder auf den Koalitionspartner.
1: Dann sprechen wir doch mal über den Reformkurs, den künftigen Reformkurs. Und da ist mir gestern schon ein leichtes Abrücken der SPD-Spitze von den bisherigen Beschlüssen aufgefallen. Hast du das auch so gesehen? Und was wird hinter den Kulissen bezüglich zum Beispiel der abschlagsfreien Rente nach 45 Beitragsjahren in der SPD diskutiert? Ist die tot?
4: Naja, es ist auf jeden Fall der Druck immer wieder da und ist jetzt auch größer geworden durch gestern. Und es wurde auch immer wieder betont, also ein Weiter-so, wie es der Kanzler kurz nach den ersten Prognosen auch gesagt hat, ein Weiter-so der Reform, das kann es nicht mehr geben. Es ist immer mal wieder jetzt klar geworden, dass die Reformen eher als schmerzhafte Einschnitte wahrgenommen worden sind, eher Kürzungen wahrgenommen sind und dass man da jetzt auf jeden Fall einen Kurswechsel braucht, wie der genau aussehen könnte. Das wird jetzt hier hinter den Kulissen diskutiert. Immer wieder wird eben darüber diskutiert, dass diese geplante Ende der Rente mit 63, also nach 45 Jahren abschlagsfrei in Rente zu gehen, dass dieses Ende jetzt eben zur Debatte steht, ob man das wirklich auch noch so durchziehen kann. Es gab schon erste Stimmen, zum Beispiel die Ministerpräsidentin des Saarlands, Anke Rehlinger, die gesagt hat, so geht es nicht weiter. Manuela Schwesig hat sich ja in ihrem Wahlkampf ganz klar dagegen ausgesprochen, ist jetzt mit ihrem Kurs hier erfolgreich gewesen. Das heißt, hinter den Kulissen wird immer wieder diskutiert, wie kann man da jetzt Lösungen finden? Wie kann man auch den Koalitionspartner, die Union, überzeugen, dass man das jetzt so nicht mehr durchsetzen kann? Und das ist nicht das Einzige. Es wird auch über andere Reformen noch weiter diskutiert. Also wird noch Geld gefunden für weitere Entlastungen, wird noch Geld gefunden für eine Steuerentlastung, für Steuerreformen. Also da wird auch noch im Hintergrund diskutiert, wie ist also der Koalitionspartner bereit, jetzt abzurücken? Und wie hart ist man selber als SPD, um jetzt auch bei den Reformen eben mehr sozialdemokratische Ideen durchzusetzen?
1: Nicole, die Pressekonferenz bei der SPD, die sollte vor gut 3 Minuten schon begonnen haben. Das verzögert sich also scheinbar ein bisschen. Das gibt uns noch Zeit, über Friedrich Merz zu sprechen, der ja gestern als allererster, muss man sagen, oder sehr schnell nach 18 Uhr vor die Kameras getreten ist. Wir hören ja hinter den Kulissen, dass die SPD nicht richtig ins Bild gesetzt war davor. Wie ist dieses Statement des Bundeskanzlers in der SPD-Spitze aufgenommen worden?
4: Ja, man kann schon sagen, dass die SPD schon irritiert war von diesem Statement. Manche haben es öffentlich gesagt, manche auch wurden auch einfach überrascht, dass der Kanzler eben so kurz nach 18 Uhr vor die Presse getreten ist und gesagt hat, wir machen jetzt einfach weiter so, weil ein weiter so, und das ist hier immer wieder im Willy-Brandt-Haus zu hören, ein weiter so, das kann es nach diesem Wahlergebnis für beide Regierungsparteien nicht geben, auch was den Kurs der Bundesregierung angeht. Und das ist durchaus auch ein Kommunikationsproblem in der Koalition, dass eben der Koalitionspartner, die SPD, nicht wirklich in Kenntnis gesetzt wurde, was der Kanzler davor hat, wie die Kommunikation ist. Und jetzt muss man schauen, wie man auf eine gemeinsame Kommunikation

0: Kommunikationslinie wieder kommt, welche Reformideen, welche Vorschläge man jetzt tatsächlich umsetzt, was die einheitliche Linie dieser Bundesregierung ist und wie die SPD sich da jetzt aufstellt. Auf jeden Fall gab es sehr viel Irritation, wie der Kanzler agiert hat. Und jetzt ist in Zukunft auch zu sehen, wie das in der Zusammenarbeit ja wieder gut zu machen ist.
1: Nicole, vielen Dank erstmal für diese Information. Da sich bei euch noch gar nichts tut, geben wir für den Moment noch mal aus dem Willy-Brandt-Haus zurück nach Hamburg.
2: Ja, wir warten auf die Stimmen der SPD. Selten haben Landtagswahlen eine so große bundesweite Beachtung gefunden. Das liegt auch an der schwierigen Lage der schwarz-roten Koalition von Bundeskanzler Merz, die ihr Reformprogramm vorantreiben will.
3: Am Tag nach der Wahl wollen die Regierungsparteien an ihrer Linie festhalten. SPD-Fraktionsvize Wiebke Esther sagt: Es braucht Reformen, die das Leben der Menschen verbessern, und die müssten besser erklärt werden.
4: Wir haben auch Rückmeldungen von den vielen tausend Ehrenamtlichen, die wir in der SPD haben, die sagen, wir verstehen das nicht mehr so richtig, was ihr da macht in Berlin. Die bekommen eben auch mit, dass da Entscheidungen nicht gut genug erklärt sind, aber auch, dass vielleicht falsche Entscheidungen dabei sind. Und dann ist es richtig, dass wir als Partei enger in den Kontakt mit unserer sogenannten Parteibasis gehen.
3: Von einem Sonderparteitag, der die Vorsitzenden abwählen könnte, spricht Esther nicht. Die Debatte um ihn geht immer noch weiter. Bundeskanzler Merz gestern Abend mit einem ungewöhnlichen Schritt. Er kommentiert das Ergebnis der Landtagswahlen selbst kurz nach 18 Uhr.
5: Die Reformen müssen kommen. Natürlich bringt uns das alle in eine schwierige Situation. Aber wir übernehmen diese Verantwortung. Ich übernehme diese Verantwortung, denn ich möchte unser Land voranbringen.
3: Und zwar als CDU-Vorsitzender und als Bundeskanzler. Gestern Nacht noch ein Treffen mehrerer CDU-Ministerpräsidenten in Berlin, aber kein offizielles Statement danach. Das Thema, an dem viele im Land sich stören, die geplanten Reformen. Rückendeckung für den Kanzler heute aus seiner Bundestagsfraktion.
6: Es geht nicht um Rettung der Kanzlerschaft, sondern es geht um die Lage in unserem Land. Wenn wir mal sehen, wir haben in den letzten Jahren fast vollständig von der Substanz gelebt. Unsere sozialen Sicherungssysteme sind quasi am Ende. Und ich möchte persönlich sehr, sehr gerne, dass wir diese Sicherungssysteme wieder auf Vordermann bringen. Und dazu müssen wir, verzeihen Sie mir den Ausdruck, aber aufräumen.
3: Wahlsieger in Mecklenburg-Vorpommern ist die AfD, aber ohne absolute Mehrheit und Aussicht auf Koalitionspartner, auch ohne Regierungsoption.
7: Wir werden natürlich diese Gespräche aussenden. Ich meine, wir hätten der CDU gerne ein Angebot gemacht. Die ist nun mal hinter ihrer Brandmauer verschwunden. Das kommt davon, wenn man sich selbst ausgrenzt und wenn man im Prinzip selbst keine Machtoptionen hat.
3: Klarer Sieger im Berliner Abgeordnetenhaus ist die Linke. Aber mit wem sie regieren kann, unklar. Sie hat im Wahlkampf versprochen, Wohnungskonzerne zu vergesellschaften, was zumindest die SPD im Vorfeld abgelehnt hat. Und Verständnis dafür bei der linken Parteivorsitzenden.
8: Wir müssen jetzt erstmal Gespräche führen. Und ich würde mir von den anderen Parteien auch ein bisschen Demut wünschen und zu sagen, es gab in Berlin einen Volksentscheid mit einer breiten Mehrheit der Bevölkerung. Über 1 Million Berlinerinnen haben dafür gestimmt. Mir müssten die anderen Parteien erstmal erklären, warum sie das nicht umsetzen wollen.
3: An den Grünen wird in beiden Parlamenten bei der Regierungsbildung wohl kein Weg vorbeiführen.
9: Schwarz-Rot ist abgewählt, sehr deutlich. Sowohl Union als auch SPD haben stark verloren. Und wir stehen bereit, Verantwortung in beiden Landtagen zu übernehmen, in beiden Ländern zu übernehmen.
3: Die Wahlergebnisse werden insbesondere bei den Parteien der Bundesregierung noch für viele Diskussionen sorgen.
2: Für die CDU ist das Ergebnis in Mecklenburg-Vorpommern eine historische Niederlage. Noch nie zuvor ist sie an der 5%-Hürde gescheitert. Viele sehen eine Mitverantwortung der Bundespartei, speziell von Bundeskanzler Merz. Seit der Sachsen-Anhalt-Wahl vor 2 Wochen ist der Druck auf den Parteichef immer größer geworden. Mit einem ungewöhnlichen Schritt trat Merz gestern Abend Spekulationen über einen Rücktritt entgegen. Aber angesichts der schlechten Ergebnisse gibt es Zweifel, ob er die Debatte beenden kann.
10: Das Adenauerhaus am Wahlabend. Die CDU in einer langen Krisensitzung. Kurz nach 18 Uhr, mitten in dieser Sitzung, tritt der Kanzler überraschend ans Mikro. Allein ohne Ministerpräsidenten hinter ihm. Er nennt den Wahlausgang ein Desaster, spricht über nötige Reformen.
5: Was jetzt zu tun ist, erfordert Rückgrat, Standhaftigkeit und Geduld. Ich werde das aufbringen. Als Parteivorsitzender der CDU und vor allem als Bundeskanzler unseres Landes.
10: Die Botschaft, ich bleibe beides, Kanzler und Parteivorsitzender. Dabei war zuletzt spekuliert worden, dass Merz den Parteivorsitz abgeben könnte oder gar als Kanzler.

0: Kanzler ausgetauscht wird. Vor ein paar Tagen haben die CDU-Ministerpräsidenten noch versucht, Solidarität auszustrahlen. Mit einem ungewöhnlichen Brief, der zeigt, wie hoch der Druck ist. Man wolle gemeinsam mit dem Bundeskanzler weiterarbeiten, heißt es. Es brauche keine Personaldiskussionen.
1: Dieses Signal von heute heißt nicht ein Signal für ein paar Tage, sondern ist das klare Signal von uns, dass wir wollen, dass Friedrich Merz als Bundeskanzler, dass diese Bundesregierung erfolgreich arbeitet.
0: Gilt das nach dieser Wahlnacht immer noch? Am späten Abend reger Limousinenverkehr in Berlin. Die CDU-Ministerpräsidenten und Länderchefs beraten ohne Merz, aber über ihn? Geheimtreffen? Weitere Krisengespräche? Keiner will etwas sagen. Genau zu dieser Zeit wird klar, dass die CDU erstmals aus einem Landesparlament fliegt. 4,9% in Mecklenburg-Vorpommern. Die Botschaft am Tag danach etwa aus der Fraktion.
2: Friedrich Merz hat unser Vertrauen. Er führt dieses Land in absolut außergewöhnlichen und absolut schwierigen Zeiten. Und deswegen werden wir alles andere in den Parteigremien beraten, was er auch gestern gesagt hat, wenn es um Präsidiumsklausuren und Ähnliches geht. Er ist unser Bundeskanzler. Mhm.
0: Am Vormittag trifft sich der CDU-Bundesvorstand in Berlin. Wird auch er sich hinter Merz und seinen Kurs stellen? Es gibt Stimmen, die mehr Blick fürs Soziale einfordern.
3: Reformen müssen auch so gemacht werden, dass sie für die Leute passen. Und es wird keine Reform so den Deutschen Bundestag verlassen, wie sie reinkommt.
0: Doch alle fragen nach dem Kanzler.
3: Die Parteispitze steht hinter dem Kanzler.
0: Trotz aller Bekundungen für Merz wird es ein schwerer Tag in der Parteizentrale.
4: Matthias, da ist in Berlin. Wir warten ja weiter auf die Pressekonferenz der SPD, wollen aber auch noch mal hören, was sich denn in der CDU tut. Da scheint es, muss man Wogen glätten, oder?
5: Ja, ganz genau so ist es. Dafür für alles andere wäre auch verwunderlich, denn dafür sind die Wahlergebnisse einfach zu schlecht. Wir haben gerade eine gewichtige Stimme aus der NRW-CDU, Karl-Josef Laumann, gehört, der gesagt hat, man muss beim Reformkurs vielleicht noch mal nachjustieren. Und die Frage ist tatsächlich auch, ob man nicht doch noch in Diskussionen kommt am Ende, was Friedrich Merz angeht. Ich habe vor wenigen Minuten mit einem stellvertretenden Fraktionsvorsitzenden Günther Krings gesprochen, der sagt, es darf jetzt keine Tabus geben. Vielleicht muss man über die Trennung zwischen Parteivorsitz und Kanzleramts und Regierungsamt bei Friedrich Merz noch mal reden. Auf jeden Fall müsse man darüber reden, dass jetzt nicht nur das CDU-Präsidium debattiert, sondern dass auch die Basis eingebunden wird. Hat gesagt, ein Parteikonvent wäre eine gute Möglichkeit, um eben über den vielen Unmut, den es an der Basis der CDU jetzt gibt, zu sprechen, um auch über den künftigen inhaltlichen Kurs zu sprechen. Heißt also, die Krise der CDU ist groß. Das wissen alle Beteiligten. Und deswegen kann es durchaus sein, dass diese Devise, die der Bundeskanzler gestern um 18 Uhr ausgegeben hat, Ruhe jetzt und Konzentration auf die Reformen, dass die so nicht ohne weiteres zu halten ist.
4: Mhm. Matthias, wie viel Gegenwind gibt es denn da? Wie viel Gegenwind hat Kanzler Merz, was auch diese Erklärung um 18 Uhr angeht?
5: Also wir haben mit einigen Personen gesprochen aus dem Lager der Union, die sagen, der Riesenbefreiungsschlag war das jetzt vielleicht nicht. Aber die viel wichtigere Frage ist, hält diese Erklärung, erfüllt sie den Zweck, den sie eigentlich hatte, nämlich erstmal die Reihen zu schließen, den Kurs vorzugeben und Kritiker innerhalb der Union zum Schweigen zu bringen. Bis jetzt kennen wir noch keine kritischen Stimmen aus dem Lager der Unionsministerpräsidenten nach der Wahl, was Friedrich Merz angeht. Ich habe gerade gesagt, aus dem Bundestag gibt es schon so leichte Absetzungstendenzen. Und insofern müssen wir schauen, wie die nächsten Tage und Stunden jetzt weitergehen und was am Ende dann dieses, wie groß der Haltbarkeitswert für dieses Unterstützungsschreiben, was die Ministerpräsidenten der Union ja kurz vor der Wahl in Richtung Friedrich Merz noch abgegeben haben, anbelangt.
4: Und Matthias, wie groß ist der Unmut denn innerhalb so der Partei? Was nimmst du da wahr in der Hauptstadt?
5: Also das ist nicht überraschend. Man muss sich einfach noch mal vergegenwärtigen, das, was gestern passiert ist, das hat es in dieser Form noch nie gegeben. Die 5%-Hürde, an der die CDU gescheitert ist, das ist eine Latte, über die man in der Geschichte der Bundesrepublik bis jetzt immer rübergesprungen ist. Jetzt ist es das erste Mal, dass die CDU diese Latte gerissen hat. Und natürlich hat das Konsequenzen, was die Stimmung angeht. Man kann nicht mehr gesund reden, dass es massive Probleme bei der Wählerschaft gibt, bundesweit. Und auch in Berlin haben wir...
4: Hab ich nicht.

0: Umfragen und Ergebnisse zur Kenntnis genommen. Und das ist jetzt etwas, das gärt natürlich innerhalb der Partei. Es brodelt und die Frage ist, wie viel von diesem Brodeln kommt dann am Ende an die Öffentlichkeit?
1: Danke dir erstmal, Matthias. Wir warten aber weiterhin auf die Stimmen aus der SPD. Zunächst machen wir weiter mit einem Porträt von dem möglichen Nachfolger vielleicht von Kanzler Merz. Es geht um Nordrhein-Westfalens Ministerpräsidenten Hendrik Wüst. In seinem Bundesland steht er im kommenden Jahr allerdings vor wichtigen Landtagswahlen. Und er ist einer der 8 CDU-Ministerpräsidenten, die sich vergangene Woche in einem gemeinsamen Schreiben hinter dem Bundeskanzler gestellt haben. Wie ist der 51-Jährige aus dem Münsterland? Wer ist er überhaupt? Hier ein Porträt.
2: Menschelnd, nahbar, zugewandt, ein Ministerpräsident zum Anfassen. Hier zum Kaffee bei einem Taubenzüchterverein. So lässt sich Hendrik Wüst bei seiner Sommerreise 2026 gerne zeigen. Und auch das ist Hendrik Wüst zu Gast beim Deutschen Zentrum für Luft- und Raumfahrt in Köln. Zukunft, Fortschritt, Innovation. Themen, mit denen er sein Bundesland und damit auch sich gerne verbindet. Als Nachfolger von Armin Laschet wird er 2021 Ministerpräsident von Nordrhein-Westfalen. 2022 erreicht seine CDU in NRW bei der Landtagswahl 35%. Und Wüst bildet mit den Grünen eine schwarz-grüne Landesregierung und regiert seitdem beinahe geräuschlos.
3: Wir stecken eben da unsere Energie rein und nicht in Profilierung zu lassen, dass anders große Knalleffekte, gegenseitige Beschimpfung und Ähnliches.
2: Innerhalb der CDU steht der Ministerpräsident Wüst für einen pragmatischen Kurs der Mitte. Von der AfD grenzt er sich hier Anfang 2024 klar ab.
3: Das ist eine brandgefährliche Nazi-Partei und wir müssen das auch beim Namen nennen.
2: Wüst werden immer wieder Ambitionen auf mehr nachgesagt. Vor der Bundestagswahl 2025 aber unterstützt er Friedrich Merz. Jetzt aber ist sie wieder da, die Frage nach der Zukunft. Im Mai 2027 wird in NRW gewählt. Wüst war in den jüngsten Wahlkämpfen von Sachsen-Anhalt bis Berlin sehr präsent und hat damit deutlich gemacht, dass er auch in Zukunft eine wichtige Rolle spielen will. Sei es als Ministerpräsident von Nordrhein-Westfalen oder vielleicht auch mehr.
1: Nach der Wahl in Mecklenburg-Vorpommern sieht alles danach aus, dass Ministerpräsidentin Schwesig von der SPD weiterregieren kann. Stärkste Kraft ist zwar die AfD geworden, aber ihr fehlen die Partner. Was sagen die Menschen am Tag nach der Wahl zum Ergebnis? Wir haben uns in Greifswald einmal umgehört.
4: Die AfD hat ja nun gewonnen, ne? Ist ja in dem Moment auch richtig so, was die Regierung mit uns macht. Allgemein mit den Bürgern. Das finde ich nicht in Ordnung, sowas.
5: Schlimm, wegen der Mecklenburg-Vorpommern, wegen der AfD. Ich finde, das ist richtig krass, das ist so gegangen. Aber das leider haben wir auch vorgemerkt, das kommt. Und ja, ich weiß nicht, was soll ich da weiter sagen müssen. Jetzt müssen wir schauen, was das nächste läuft.
6: Dass die AfD jetzt einen ganz schönen Vorsprung hatte, irgendwie so, bin ich ein bisschen enttäuscht, ehrlich gesagt. Ich habe gedacht, dass wir ein bisschen klüger sind.
7: Gestern Abend hatte ich die Hochrechnung von meinem Mitbewohner gekriegt, der meinte, dass eine Rot-Rot-Grün die Koalition wieder zustande käme. Und dass es wahrscheinlich darauf hinausläuft. Ja, das ist das Beste, was einem passieren konnte gerade. Ne?
8: Was mich umgehauen hat, dass die CDU raus ist. Ja? Das ist schon heftig. Damit haben sie wahrscheinlich selber nicht gerechnet. Aber das ist die Konsequenz aus der Politik. Ne?
9: Ja, überrascht hat es mich nicht, aber... Ja, was soll man dazu sagen? Ne? Also ja, die machen es ja doch so, wie sie es möchten, sage ich immer. Ne?
10: Ich denke, keiner wird es richten können, sowohl die einen als die anderen noch nicht. Also ich denke, in den nächsten 10 Jahren wird hier nichts besser. Das ist leider so. Man kann nur versuchen, im Kleinen für sich, für die Familie, für Freunde Gutes zu tun und seinen Beitrag leisten für die Gesellschaft.
1: Für das BSW hat es in beiden Ländern nicht gereicht. In Mecklenburg-Vorpommern wie auch in Berlin scheiterte das Bündnis Sarah Wagenknecht an der 5%-Hürde. Mein Kollege Matthias Deiß in Berlin hat darüber jetzt mit der BSW-Vorsitzenden Mohammed Ali gesprochen.
0: Ein bitterer Abend für das BSW. Was ist Ihre Analyse? Warum hat es in beiden Bundesländern nicht gereicht?
11: Na, es hat sehr knapp nicht gereicht. Also wir haben es ja wirklich geschafft, uns in diesem Wahlkampf auch nach oben zu kämpfen. Und um ein Haar hätte es geklappt. Aber in beiden Parlamenten waren das wirklich auch ja, hochpolarisierte Wahlen, wo es um einen Zweikampf ging, an dem wir nicht beteiligt waren. Und das hat natürlich dann am Ende auch den Ausschlag gegeben.
0: Welche Konsequenzen ziehen Sie denn aus dem Wahljahr vielleicht insgesamt? Und wenn wir gestern sehen, kann man auch noch mal sagen, die Linke ist im Moment die Partei des Zeitgefühls, was das linke Lager angeht. Die haben in einem Bundesland sogar das erste Mal gewonnen. Sowas gelingt ihnen nicht.
11: Ja, noch nicht. Also die BSW ist eine Partei. Wir sind davon weit entfernt, aber wir sind ja seit ungefähr 2,5 Jahren, also knapp 2,5 Jahre gibt es das BSW ja erst. Und es wäre uns jetzt wirklich um Haaresbreite beinahe gelungen, in gleich alle ostdeutschen Landesparlamente einzuziehen, auch hier in Berlin. Es hat tatsächlich knapp nicht gereicht, das muss man sagen. Es ist auch bitter, so knapp zu scheitern. Aber wenn man bedenkt, wie kurz es uns erst gibt, ist das kein schlechtes Ergebnis.
0: Das heißt, Sie ziehen keinerlei Konsequenzen in Sachsen-Anhalt.
11: Natürlich, also wir müssen den Wahlkampf analysieren, wir müssen gucken, wo ist es wirklich gut gelaufen. Man muss natürlich auch genau schauen. Wir sehen, in einigen Bereichen hatten wir auch deutlich über 5, in anderen war es deutlich drunter. Das muss man selbstverständlich auswerten, man muss es auch kritisch hinterfragen. Aber ich sehe jetzt keinen Anlass für einen größeren Kurswechsel, denn wir haben ja gesehen, dass wir mit den Themen, die wir ansprechen, mit Frieden, sozialer Gerechtigkeit, Meinungsfreiheit, dass wir damit auch einen Nerv treffen, sonst hätten wir auch nicht diese Ergebnisse erzielt.
0: Was man ja immer wieder hört aus Ihrer Partei, ist, dass der Streit da in Thüringen mit der Landesregierung um das BSW auch nicht geholfen hat. Auf der anderen Seite muss man sagen, die Thüringer, die dafür das BSW damals Wahlkampf gemacht haben, die waren eben enorm erfolgreich. Mehr Thüringen oder weniger Thüringen? Was ist die Analyse für das BSW?
11: Na, diese Regierungsbeteiligung in Thüringen hat uns definitiv nicht geholfen. Das muss man einfach anerkennen. Also nachdem wir in diese Koalition gegangen sind, ging es mit den Umfragen wirklich rapide bergab, rasant bergab. Und natürlich hat es uns auch nicht geholfen, jetzt relativ kurz vor der Wahl, dass diese Koalition dann jetzt gebrochen ist und so viele Mitglieder von uns jetzt eine eigene Partei gegründet haben. Das ist etwas, woraus wir aber gelernt haben. Also wir haben auch in diesen Wahlkämpfen gesagt, wir gehen jetzt nicht beim ersten Mal direkt in Regierungen hinein, und schon gar nicht eben in Regierungen hinein, die einen weiter so stützen. Weil das ist das, was uns auf die Füße gefallen ist, dass wir mit der CDU in eine Regierung gegangen sind und das weiter so gestützt haben. Und das werden wir nicht wieder machen.
0: Wir schauen noch mal kurz auf Sachsen-Anhalt. Dort hätten BSW und AfD zusammen eine Mehrheit. Und wir hören aus AfD-Kreisen jetzt, dass es zumindest eine Einigung schon mal gibt, nämlich die auf einen AfD-Landtagspräsidenten und einen BSW-Vizepräsidenten. Was können Sie uns dazu sagen?
11: Ja, das ist auch das, was ich höre. Aber es bleibt bei dem, was wir vor der Wahl gesagt haben. Wir werden in keine Koalition mit der AfD gehen und wir werden auch Herrn Siegmund nicht wählen, egal welchem Wahlgang. Dabei wird es bleiben.
0: Können Sie uns da schon Namen nennen?
11: Namen?
0: Für die Landtagspräsidenten und Vize-Landtagspräsidenten?
11: Nein, das kann ich Ihnen heute nicht nennen. Aber es ist ja so, dass wir gesehen haben in der Vergangenheit, dass wenn man der AfD wirklich jeden Posten auch nicht zuerkennen möchte. Und ich meine, die sind in Sachsen-Anhalt jetzt stärkste Kraft geworden. Das heißt, per parlamentarischer Geflogenheiten steht ihnen auch entsprechend der Landtagspräsident zu. Und deswegen werden wir uns dem nicht aus Prinzip verstellen.
0: Herzlichen Dank für das Gespräch. Was eine echte Nachricht beinhaltet. Wir sehen also, in Sachsen-Anhalt gibt es zumindest eine erste konkrete Verabredung zwischen BSW und AfD, nämlich wie der Posten des Landtagspräsidenten AfD-seitig und eines der Vizepräsidenten BSW-seitig besetzt werden soll. Alles andere scheint noch offen zu sein, aber es ist eine erste konkrete Vereinbarung. Damit zurück nach Hamburg.
1: Dankeschön, Matthias. Wie Sie sehen, warten wir weiterhin auf Stimmen der SPD im Willy-Brandt-Haus. Da haben sich schon viele Journalisten versammelt. Aber wir schauen zunächst auf die CDU. Für die Partei sind die schlimmsten Befürchtungen nämlich wahr geworden. Herbe Verluste bei der Wahl zum Berliner Abgeordnetenhaus und in Mecklenburg-Vorpommern. Da flog sie erstmals aus dem Landtag. Der Druck auf Kanzler Merz und CDU-Chef Merz, der hat sich nochmals erhöht. Ein Desaster räumte Merz selbst gestern Abend mit Blick auf Mecklenburg-Vorpommern ein. Gleichzeitig machte er deutlich, dass der am Reformkurs festhält. Mein Kollege Matthias Deiß hat darüber mit dem stellvertretenden Unionsfraktionsvorsitzenden Krings gesprochen.
0: Herr Krings, die Botschaft des Kanzlers ist klar, er will nicht nur im Amt bleiben, sondern auch Parteivorsitzender. Die Frage an Sie, warum eigentlich bei diesem Ergebnis? Und kann nicht auch eine Trennung von Parteivorsitz und Kanzlerschaft eine Möglichkeit sein, aus dieser Situation wieder rauszukommen?
12: Also es darf keine Tabus geben bei dem Thema. Man darf natürlich und muss über alles sprechen. Und wahr ist aber auch, dass wir als CDU jetzt bisher nicht so große und gute Erfahrungen gemacht haben mit der Trennung von Parteivorsitz und Kanzleramt. Und dass wir vor allem auch bei allen Überlegungen zu wechseln deutlich machen müssen oder klar haben müssen, dass es nachher auch besser werden muss. Und für den Kanzler, wie für uns alle gilt, erst das Land, dann die Partei und dann die Person. Insofern, nichts ist tabu. Nur ich sehe nicht, wie wir jetzt mit einer ausufernden Kanzlerwechsel oder Parteivorsitzendenwechseldiskussion weiter nach vorne kommen. Es geht darum, die notwendigen, lange verschleppten Reformen voranzubringen. Und so ein Deal, die SPD wählt dann einen neuen Kanzler mit und dafür verzichten wir auf die Reformen. Also den würde ich ungern mitmachen.
0: Braucht Ihre Partei jetzt einen Sonderparteitag?
12: Also einen Parteitag sehe ich aktuell als Format nicht. Aber wir brauchen natürlich Diskussionen in der Partei, aber eben konstruktiv darauf gerichtet, wie wir einen Kurs im Kern fortsetzen können, aber ihn auch viel besser darstellen müssen, wie wir verlorenes Vertrauen zurückgewinnen müssen. Darüber müssen wir sprechen. Ob das gerade in Form einer Sonderparteitag sein muss, da bin ich eher skeptisch, aber auch das kann eine Möglichkeit sein. Aber es ist klar, dass die Diskussion, wie es jetzt weitergeht, nicht nur im Präsidium der CDU stattfinden kann, sondern breiter.
0: Was könnte das sonst sein? Konvent?
12: Ja, wir haben da verschiedene Dinge ausprobiert. Ich glaube, das ist jetzt eine ganz schwierige Zeit für unsere Partei. Das waren zwei schwarze Wahlsonntage, die wir erlebt haben. Und das ist heftig. Das ist mit die tiefste Krise, die diese Partei jemals hatte.
0: Wir haben gestern einen Kanzler gehört, der gesagt hat, wir müssen gerade jetzt die Reformen durchziehen. Und wir hören den Koalitionspartner SPD, der sagt, wir müssen das Ergebnis schon zur Kenntnis nehmen. Und wir müssen auch über diese Reformen reden. Was ist Ihre Analyse? Driftet diese Koalition jetzt auseinander?
12: Das hoffe ich nicht, aber einige Äußerungen bei der SPD besorgen mich. Übrigens besorgt mich auch hier in Berlin, im Land Berlin, offenbar die Bereitschaft, ohne Skrupel mit einer doch in Teilen antisemitischen Partei, mit einer Partei, die einerseits die Polizei möglichst abschaffen will und dann Clanchefs bei ihren Wahlpartys begrüßt, das ist jetzt in dem Fall die Linke, also mit dieser Partei zusammenzuarbeiten, seitens SPD, aber auch seitens Grünen, das befremdet mich schon. Und was die SPD anbelangt, kann das natürlich Auswirkungen auch haben auf Berlin. Aber vor allem, das Wichtigste ist, dass wir bei den Reformen im Kern weitermachen, dass wir über Details reden, dass wir schauen, wie können wir das auch besser darlegen. Absolut richtig. Aber die Reformen sind die Geschäftsgrundlage dieser Koalition.
0: Wir haben in den letzten Tagen einen Unterstützungsbrief der Ministerpräsidenten der CDU für Friedrich Merz zur Kenntnis genommen. Die haben gestern auch lange mit dem Kanzler zusammengesessen. Sie haben danach aber sich abends noch in der Landesvertretung Rheinland-Pfalz besprochen, ohne den Bundeskanzler. Was läuft da hinter den Kulissen in der CDU?
12: Also ich war nicht dabei. Ich finde es per se erstmal gut, wenn man spricht miteinander und zwar möglichst auch intern und nicht nur öffentliche Debatten führt. Und dass das passiert, finde ich in Ordnung. Der Brief war auch insofern richtig, als er die Spekulationen, die eher destruktiv sind, jedenfalls mal versucht zu beenden. Nochmal, es gibt kein Tabu bei den Diskussionen, aber man muss immer konstruktiv führen, was soll besser werden, was muss besser werden. Und insofern ist es nicht schlecht, wenn die sich besprechen.
0: Karin Prien sagt heute Morgen immerhin Ministerin in Merz Bundeskabinett, der Kurs CDU pur, der ist gescheitert, man müsse jetzt mehr Kompromisse machen. Andere sagen, genau diese Kompromisse sind es, die uns in diese Lage gebracht haben. Was sagen Sie?
12: Also rückblickend kann man natürlich sagen, rückblickend ist mir auch immer schlauer, dass die Versprechungen größer waren als das, was überhaupt absehbar war, was wir liefern konnten. Insofern war CDU pur sicher als Kommunikationsstil sicherlich nicht gut. Und wir haben einiges geliefert, auch schon zu Beginn der Koalition, bei den Stromsteuern, Unternehmenssteuerreformen, im Bereich der inneren Sicherheit, ein Bereich, für den ich mit Verantwortung übernehme. Also da kann man auch eine Leistungsbilanz und wirklich mit erhobenem Haupte vorlegen. Aber wir haben eben noch viel mehr versprochen in manchen Bereichen. Das war nicht gut.
0: Gibt es jetzt innerhalb der CDU auch eine Diskussion über die Brandmauer? Die hat zumindest ja der hessische Ministerpräsident Boris Rhein aufgemacht. Er hat gesagt, Probleme verschwinden nicht, ich zitiere ihn wortwörtlich, wenn man sie hinter Brandmauern verbannt. Muss die Union jetzt auch darüber nachdenken?
12: Also als jemand, der lange in der Freiwilligen Feuerwehr war, habe ich den Begriff Brandmauer nie so richtig gemocht, weil er auch was anderes suggeriert. Die Brandmauer hält laut DIN in Deutschland 90 Minuten. Das war ja ein ganz anderes Konzept, was dahinter stand. Die soll einen Brand eindämmen und Zeit gewinnen. Die Zeit wurde offenbar nicht genutzt. Deshalb ist zumindest der Begriff falsch, finde ich.
1: Und wir schalten jetzt direkt nach Berlin. Dort ist die SPD-Spitze vor die Presse getreten.
13: Ist unsere Zeit etwas limitiert. Mit der Pressekonferenz mit Manuela Schwesig, Steffen Krach, Bärbel Baas und Lars Klingbeil. Und wir starten mit Bärbel Baas.
14: Ja, auch von mir noch mal einen schönen guten Tag hier im Willy-Brandt-Haus. Gestatten Sie mir zuerst einmal Manuela Schwesig, aber auch Steffen Krach zu danken für den Wahlkampf, den Sie gemacht haben, der sehr engagiert war, sicherlich unterschiedliche Voraussetzungen hatte. Und ich will für Manuela Schwesig hier eindeutig nochmal herzlichen Dank und vor allen Dingen Respekt der gesamten Partei überbringen. Aber auch für Steffen Krach, der sicherlich auch in den letzten 14 Tagen keinen einfachen Weg hatte, Wir stehen mit voller Konsequenz und auch Solidarität auch hinter Steffen Krach. Und er hat alles getan mit seinem Team, genauso wie Manuela Schwesig, für die Partei das Beste zu erringen. Die Ergebnisse sind unterschiedlich. Ich will aber sagen, Manuela Schwesig hat es geschafft, eine wahnsinnige Aufholjagd zu gestalten. Und das ist wichtig gewesen. Dennoch gibt uns zu denken, dass am Ende die AfD ein Stück weit vorne war. Aber sie hat durch ihre Aufholjagd ganz deutlich gezeigt, was es bedeutet, wenn man die AfD inhaltlich stellt, wenn man eine gute Regierungsbilanz hat, wenn man beliebt im Land ist und am Ende dann dennoch an zweiter Stelle landet, ist trotzdem für uns als SPD und deinem Team, Manuela Schwesig, und auch allen, die da mitgeholfen haben, ein großer Respekt. Der Kampf ist angenommen und er ist in einer Aufholjagd am Ende erfolgreich gewesen. Und deshalb nochmal herzlichen Dank an dieser Stelle. Und das ist auch für uns als Partei am Ende der Auftrag zu sagen, wir müssen uns auf die Themen Wirtschaft, Arbeit konzentrieren, um auch die AfD zu stellen. Das ist der wichtige Punkt, den wir auch aus diesen Wahlkämpfen lernen. Auf der anderen Seite haben wir natürlich auch in Berlin ein nicht einfaches Ergebnis. Und es ist uns aber wichtig, dass wir auch damit umgehen. Es ist, das muss man so sagen, in Berlin das schlechteste Ergebnis für die SPD. Das ist nicht unser Anspruch. Wir wollen in dieser Bundeshauptstadt auch wieder nach vorne kommen. Und deshalb auch an Steffen Krach und die Entscheidungen, die jetzt anstehen, wünschen wir natürlich auch viel Erfolg und wir wollen auch den Rückenwind dafür geben. Den hat es in den Wahlkämpfen insgesamt aus Berlin nicht immer gegeben. Deshalb müssen wir natürlich auch die richtigen Schlüsse daraus ziehen. Für uns ist klar, wir haben Verantwortung in der Bundesregierung übernommen. Wir sind in dieser Koalition und wir wollen das auch beibehalten. Dennoch muss man aus den Wahlkämpfen die Analyse auch ziehen, dass die Menschen mit den anstehenden Reformen nicht zufrieden sind. Und das heißt für uns auch, dass wir gemeinsam mit dem Koalitionspartner nach Lösungen suchen müssen, wie wir am Ende auch den Menschen, die bezahlbares Leben wollen, die vor allen Dingen aber auch wollen, dass ihre Arbeitsplätze sicher sind, dass das Wirtschaftswachstum auch herbeigeführt wird. Wir haben ein Infrastrukturpaket, wir haben die ersten Zahlen, die langsam auch nach oben zeigen, aber wir müssen auch Lösungen für die anstehenden Reformen finden. Dass wir nicht einfach so weitermachen können, habe ich schon nach Sachsen-Anhalt gesagt. Und daran will ich auch festhalten. Und wir müssen in der Koalition gemeinsame Lösungen finden. So viel von mir. Vielen Dank.
15: Einen wunderschönen guten Morgen. In Mecklenburg-Vorpommern haben gestern die Bürgerinnen und Bürger ihre Entscheidung für MV getroffen. Und wir als SPD hatten das klare Ziel, dass wir aufholen wollen, dass wir auch vorne liegen wollen. Und wir haben es geschafft, mit einer sehr starken Aufholjagd ein sehr gutes Ergebnis einzufahren, über 35%. Und in normalen Zeiten würden 35% ausreichen, um eine Wahl zu gewinnen und auch der Wahlsieger zu sein. Aber wir sind in Zeiten, wo wir es mit einer großen AfD zu tun haben. Und deshalb liegt die AfD vor uns. Aber die AfD hat ihr Ziel nicht erreicht. Sie wollte die absolute Mehrheit. Sie wollte die Alleinregierung stellen. Das ist nicht möglich. Und es wird für die AfD auch nicht möglich sein, eine Regierung zu bilden und den Ministerpräsidenten zu stellen. An der Stelle, was den Kandidaten angeht, sieht man, dass ja von Anfang an Herr Holm es nicht darauf angelegt hat, in MV zu bleiben, sondern sein Rückfahrticket in den Bundestag zu nutzen. Denn er hat, wie zu erwarten, das Direktmandat nicht gewonnen. Ich denke, die Bürgerinnen und Bürger in meiner Heimatstadt Schwerin haben mit 54% für Manuela Schwesig und irgendwo bei 27% für Herrn Holm ein klares Zeichen gesetzt. Damit ist Herr Holm nicht im Landtag und wird das machen, was ich glaube, viele Wählerinnen und Wähler nicht gut finden, erst groß antreten und dann doch wieder in den Bund gehen. Aber das ist die Entscheidung der AfD. Für die SPD MV ist klar, wir haben den Auftrag zur Regierungsbeteiligung mit den demokratischen Parteien, die in den Landtag eingezogen sind. Und wir wollen heute Abend in den Gremien miteinander beraten. Und ich werde meiner Partei vorschlagen, dass wir sowohl mit den Grünen als auch mit den Linken, das sind die beiden demokratischen Parteien, die im Landtag MV vertreten sind, Gespräche führen und unseren Wählerauftrag erfüllen, denn diese 35% für die SPD-MV gab es vor allem von Wählerinnen und Wählern, die sich wünschen, dass ich meine Arbeit als Ministerpräsidentin fortsetze und dass wir eben eine demokratische, stabile Regierung bilden. Wir können ein Regierungschaos wie in Sachsen-Anhalt nicht gebrauchen in Mecklenburg-Vorpommern. Wir sind klar angetreten mit 3 Themen: die Wirtschaft zu stärken, Arbeitsplätze zu sichern. Hier können wir an ein gutes Wirtschaftswachstum anknüpfen, an große milliardenschwere Aufträge, die wir gerade nach MV geholt haben. Und da soll es nahtlos weitergehen. Und das zweite große

0: Thema ist für uns die Entlastung der Familien und vor allem noch stärkere Investitionen in Bildung, um auch die Dinge, die in Schule noch nicht klappen, zu verbessern. Und das Dritte ist natürlich der soziale Zusammenhalt. Mit diesen drei Themen wollen wir in Gespräche gehen. Diese drei Themen wollen wir im Land voranbringen. Und ich möchte das Vertrauen, was die Wählerinnen und Wähler der SPD MV gegeben haben und auch meiner Person gegeben haben, gerecht werden.
1: Ja, von meiner Seite einen schönen guten Morgen und erstmal herzlichen Glückwunsch zu dieser Aufholjagd und zu diesem Ergebnis und alles Gute für die Regierungsbildung. Diese Aufholjagd ist uns in Berlin nicht gelungen. Das Ergebnis, ich habe das gestern Abend schon gesagt, ist katastrophal, sowohl, das will ich auch noch mal betonen, auf Landesebene als auch in allen Bezirken. Und deswegen hat die SPD Berlin keinen Regierungsauftrag. Der Regierungsauftrag liegt bei anderen Parteien. Und wir werden jetzt bei uns im Landesvorstand beraten, wie wir mit diesem katastrophalen Ergebnis umgehen. Wir waren Jahre, Jahrzehnte lang die Berlin-Partei. Bei 12% kann man nicht mehr sagen, dass man die Berlin-Partei ist. Und deswegen geht es jetzt um den Wiederaufbau der Berliner SPD. Ich bin vor einigen Monaten gemeinsam mit Bettina König zum Landesvorsitzenden gewählt worden. Und das wird jetzt die Aufgabe sein in den nächsten Wochen und Monaten. Erstens die richtigen Entscheidungen zu treffen und zweitens dann tatsächlich überall in Berlin die Berliner SPD wieder aufzubauen. Soweit von meiner Seite. Vielen Dank.
2: Ja, herzlich willkommen auch von mir. Ich will Ihnen sehr deutlich sagen, das war gestern Abend für mich ein Wahlabend mit sehr gemischten Gefühlen. Und auch einen Tag später bin ich noch genau da, dass es ein Abend ist, der auf der einen Seite Höhen hat, eine sehr beeindruckende Aufholjagd, die Manuela Schwesig und die SPD in Mecklenburg-Vorpommern geschafft haben. Auf der anderen Seite ein Ergebnis in Berlin. Lieber Steffen, ich will dir auch ganz herzlich danken für den Wahlkampf, aber ein Ergebnis, mit dem wir nicht zufrieden sein können. Und natürlich auch ein Ergebnis der AfD, das für uns als Sozialdemokratie ein Kampfauftrag ist. Und diesen Auftrag, das will ich hier sehr deutlich sagen, den nehmen wir an. Drei Punkte von mir in der Bewertung des Wahlergebnisses. Das erste ist, und ich will das hier nochmal unterstreichen, auch wenn Bärbel Baas das schon betont hat, Manuela Schwesig und die SPD in Mecklenburg-Vorpommern haben gezeigt, wie man aufholt, wie man kämpft, wie man mit den richtigen Themen, auch mit der richtigen Haltung in eine Aufholjagd geht und am Ende durch den Kampf auch die Menschen überzeugen kann. Man kann als SPD deutlich über 30% holen. Und dieses Ergebnis in Mecklenburg-Vorpommern ist eine Ermutigung für die gesamte Sozialdemokratie. Das will ich hier ausdrücklich sagen. Der zweite Punkt: Deutschland braucht Reform. Die SPD steht zur Reform in diesem Land. Und ich will hier betonen, wir haben ja viele Reformen auch in der Bundesregierung gemacht in den ersten 1,5 Jahren. Wir haben das Sondervermögen auf den Weg gebracht, das endlich einen Investitionsstau auflöst. Wir haben dafür gesorgt, dass komplexe, schwierige bürokratische Genehmigungsverfahren deutlich einfacher in unserem Land werden und schneller Investitionen verbaut werden können. Oder etwa die Reform der privaten Altersvorsorge. Ich will hier nur daran erinnern, dass zwei Regierungen zuvor das nicht hinbekommen haben. Alles das haben wir auf den Weg gebracht. Und trotzdem bleibt in der öffentlichen Debatte und dieses klare Signal muss in Berlin gehört werden. Auf der Bundesebene bleibt das klare Signal der Wählerinnen und Wähler in allen drei Landtagswahlen. Wir sind nicht einverstanden mit dem, was ihr da tut in Berlin. Ihr müsst das grundsätzlich hinterfragen. Und das ist das, was im Präsidium, sicherlich gleich auch im Parteivorstand, eine Rolle gespielt hat. Wenn die Bürgerinnen und Bürger in unserem Land Reformen wahrnehmen als etwas, das ihr Leben bedroht und das nur zur Verschlechterung führt, dann ist es nicht nur die Kommunikation bei uns, die besser werden muss, sondern an der einen oder anderen Stelle auch die Substanz der Reform. Und gerade die Rentendebatte ist dafür das wichtigste Beispiel. Wir brauchen eine Rentenreform. Wir brauchen einen großen Konsens auch in der Rentenpolitik. Aber gerade in Fragen wie der Rente mit 45 Beitragsjahren müssen wir jetzt schnell zu Lösungen auch in der Koalition kommen. Dritter Punkt, den ich ansprechen will, und der ist mir sehr wichtig. 86% der Mitglieder haben uns in diese Regierung geschickt. Verantwortung für Deutschland, das ist die Überschrift des Koalitionsvertrages. Und bei all den Herausforderungen, die Deutschland gerade hat, wirtschaftspolitisch, ich gucke auf den Haushalt, außenpolitisch, wir sehen, wie auch unsere innere Sicherheit bedroht ist in diesen Zeiten, war das sehr klar gerade im Präsidium. Die SPD steht zu ihrer Verantwortung, die sie in dieser Bundesregierung wahrnimmt. Wir müssen Dinge anders tun und wir brauchen offene und ehrliche Debatten noch in der Regierung über den Reformkurs. Aber die SPD steht zu ihrer Verantwortung, die sie für Deutschland übernommen hat. Da gibt es kein Wackeln. Und ich will das hier auch für mich sehr klar sagen. Das ist für mich auch persönlich eine rote Linie, wenn ich manche Debatten jetzt auch heute Morgen mitkriege. Wir stehen zu der Verantwortung, die wir wahrnehmen. Und

0: Da gibt es kein Wackeln. Vielen Dank.
1: Gut. Schon mal vorab, wir haben leider wirklich wenig Zeit. Insofern kann ich nur ein paar von Ihnen dran nehmen. Bitte entschuldigen Sie das. Wir starten mit Herrn Kapellan vom Deutschlandfunk.
2: Ja, zwei Fragen an Frau Schwesig, wenn Sie erlauben. Zum einen hat ja der Kanzler Sie gestern Abend indirekt schon mitverantwortlich gemacht für das schlechte Abschneiden der Union und damit auch impliziert, dass Sie dazu beigetragen haben mit Ihrem Wahlkampf, die Frau gegen Blau, dass die Koalition im Bund jetzt destabilisiert wird. Tatsächlich ist es Ihnen ja auch nicht gelungen, AfD-Wähler zurückzuholen. Sie haben vor allen Dingen bei Union, Grünen, Stimmen holen können. Wie gehen Sie mit diesem Vorwurf um? Und die zweite Frage geht Richtung Rente. Mir ist immer noch nicht klar geworden, wohin Sie wirklich wollen. Wollen Sie generell an der abschlagsfreien Rente nach 45 Beitragsjahren festhalten oder können Sie sich anfreunden mit dem, was hier diskutiert wird, dass es Übergangsfristen gibt, dass es Härtefallregelungen gibt für bestimmte Berufe?
3: Vielen Dank. Diese Äußerungen vom Kanzler zeigen, dass er die Lage falsch einschätzt. Er schätzt falsch die Lage ein, wie die Bürgerinnen und Bürger vor Ort denken, zumindest in meinem Bundesland. Er schätzt offensichtlich auch die Lage seiner eigenen Partei falsch ein. Für mich kann ich sagen, wir haben im Wahlkampf das gemacht, was notwendig war. Wahlkampf heißt Kampf und nicht Spaziergang. Und wir hatten genau drei Teile. Erstens, wir sind gestartet mit der Entscheidung für MV. Und wollten den Menschen deutlich machen, dass es am 20.09. in unserem Land nur um MV geht und nicht um den Bund. Trotzdem haben 59% der Menschen gesagt, sie fänden es schon richtig, auch einen Denkzettel gegenüber dem Bund zu verteilen. Der zweite Teil war, dass wir deutlich gemacht haben, auf welche Themen wir setzen. Wirtschaftliche Entwicklung, Sicherung von Arbeit, Unterstützung der Familien und sozialen Zusammenhalt. Und der dritte Punkt war die Zuspitzung, die Frau gegen Blau, weil es genau um diese realistische Frage ging. Kann ich meine Arbeit als Ministerpräsidentin für das Land fortsetzen, was sich 61% der Menschen wünschen, übrigens darunter auch viele CDU-Wähler? Oder wird die AfD die Macht übernehmen und stellt sie den Ministerpräsidenten, was die AfD als Ziel erklärt hat und wo sie auch aus Sachsen-Anhalt Rückenwind für hatte? Und zwischen diesen beiden Dingen galt es zu entscheiden. Und da haben wir natürlich für die SPD geworben. Ich glaube, ein Bundeskanzler, der nur noch über 5% Zustimmung in meinem Bundesland verfügt, und das ist ja nicht meine Meinung, sondern die Meinung der Bevölkerung, eine Bundesregierung, die nur noch über 6% Zustimmung verfügt und 81% der Menschen in ganz Deutschland sagen, sie finden Reformen ungerecht. Dieser Bundeskanzler sollte sich selbstkritisch fragen, was er vielleicht bisher falsch gemacht hat. Einfach nur mit dem Finger auf andere zeigen reicht nicht aus. Ich habe mich daran gewöhnt, dass das Programm der CDU ist, Schwesig ist schuld. Aber ich rate dem Bundeskanzler, wenn er wieder Vertrauen zurückgewinnen will, wo ich nicht weiß, ob das noch mal gelingt, dass er sich mit der Lage vor Ort auseinandersetzt. Und ich bin sehr dankbar, dass die Bürgerinnen und Bürger in Mecklenburg-Vorpommern ein klares Zeichen gesetzt haben. Die Mehrheit hat demokratische Parteien in den Landtag gewählt und die Mehrheit wünscht sich, dass ich meine Arbeit dort fortsetze und das möchte ich gerne tun. Und für mich gilt, dass ich das, was ich sage, auch so meine. Das ist der Grund, warum wir auch die hohe Glaubwürdigkeit in Mecklenburg-Vorpommern für die SPD-MV haben. Und ich möchte gerne, dass die Koalition genau das umsetzt, was wir gemeinsam in den Koalitionsvertrag verhandelt haben, nämlich, dass die abschlagsfreie Rente nach 45 Beitragsjahren weiter möglich ist. Genau das haben wir verhandelt. Genau dafür gab es die 86% Zustimmung zum Koalitionsvertrag. Und deshalb möchte ich gerne, dass wir das auch so umsetzen, weil ich finde, die Frage von Leistungsgerechtigkeit, von Anerkennung der Lebensleistung und auch von Glaubwürdigkeit ist sehr wichtig. Und eins ist doch klar, nach den Ergebnissen dieser verschiedenen Landtagswahlen, nach der Feststellung, dass die AfD überall eine sehr große Kraft geworden ist und es viel Unzufriedenheit gibt, muss sich vor allem der Kanzler fragen, was anders werden soll. Ein weiter so kann es nicht geben.
1: Wir machen weiter mit Frau Christmann vom Tagesspiegel.
4: Eine Frage an Frau Baas und Herrn Klingbeil. Über Bündnisse auf Landesebene entscheidet der Landesverband, das ist klar. Trotzdem geht es Sie ja als Gesamtparteivorsitzende was an. Ist die Linkspartei in Berlin für Sie ein für die SPD akzeptabler Bündnispartner, für Sie persönlich?
0: Ich kann nur sagen, wir haben aus guten Gründen die Entscheidung über Koalition auf Landesebene in die Hände der Landesverbände gelegt. Und ich vertraue dem Team, Frau König und Steffen Krachter, dass sie für Berlin die richtigen Entscheidungen treffen.
5: Ich will das auch für mich gerne beantworten. Erstens vertraue ich da auch auf die SPD Berlin, dass sie die richtige Entscheidung trifft. Aber was die Partei Die Linke angeht, dann muss in der Tat geklärt sein, wenn ich sehe, wer da gestern Abend auf der Wahlparty war. Ich finde, das ist eine ganz schwierige Situation, mit einer Partei zusammenzuarbeiten, die in Teilen oder auch in großen Teilen antisemitisch unterwegs ist. Das muss man sich sehr genau überlegen. Und Frau Erraff muss sich eindeutig davon distanzieren und auch ihre Konsequenzen, was sie ja auch angekündigt hat, innerhalb ihrer Partei treffen. Und erst dann, glaube ich, kann es auch eine Zusammenarbeit geben.
6: Wir machen weiter mit. Und das war die Pressekonferenz der SPD. Zugeschaltet in Berlin ist jetzt nochmal mein Kollege Matthias Deiß. Matthias, wie bewertest du denn den Auftritt der Parteispitze und vor allen Dingen auch den Auftritt von Manuela Schwesig, der Ministerpräsidentin von Mecklenburg-Vorpommern?
7: Ja, ganz klar. Manuela Schwesig ist die neue starke SPD-Frau in der SPD mit einem solchen Wahlergebnis über 35%. Davon kann die SPD in anderen Ländern und auch im Bund einfach nur träumen. Und das hat natürlich Konsequenzen. Sie hat auch die Gelegenheit genutzt, um gleich eine klare Ansage zu machen Richtung Berlin, gegen Richtung Bundesspitze SPD und auch Richtung Friedrich Merz. Sie hat gesagt, ein weiter so kann es nicht geben. Und sie hat gesagt, der Bundeskanzler verkennt auch die Lage im Land und die Lage in seiner eigenen Partei. Das ist etwas, woran auch Lars Klingbeil und Bärbel Baas nicht vorbeigehen können. Und das haben sie auch nicht getan. Haben zwar gesagt, wir stehen zu dieser Koalition. Wir stehen zu unserer Verantwortung im Bund. Aber wir müssen auch über den Reformkurs reden, über die Details. Und das ist etwas, wenn man heute hier genau zugehört hat, das jetzt ganz sicherlich auch kommen muss. Ähnliche Stimmen haben wir heute übrigens auch schon aus Teilen der Union zumindest gehört. Also Manuela Schwesig, starke Frau innerhalb der SPD und eine Parteispitze, die vorerst wohl im Amt bleiben kann. Es wird einen Konvent möglicherweise geben, aber keinen Sonderparteitag. Jedenfalls fordert das bis jetzt niemand lautstark. Das würde der SPD-Spitze erstmal Luft verschaffen, auch wenn der Unmut in der SPD, das wissen wir, ob diese Ergebnisse ein großer ist gegenüber der eigenen Parteispitze.
6: Matthias, sind da Änderungen eventuell für den Reformprozess zu erwarten?
7: Ja, ich habe es ja eben schon mal anklingen lassen. Manuela Schwesig ist da sehr, sehr deutlich geworden. Ein weiter so kann es nicht geben. Und der Bundeskanzler verkennt die Lage im Land und auch die Stimmung im Land. Und das sehe man ganz deutlich an den Wahlergebnissen. Das geht ganz klar nicht nur an Friedrich Merz, sondern es geht, auch wenn sie es so explizit nicht sagt, an die eigenen Leute, an die eigene Spitze. Sie erwartet, dass jetzt darüber geredet wird. Und wenn man Lars Klingbeil gehört hat, glaube ich, ist das auch angekommen als Signal. Wir erwarten also in den nächsten Tagen eine Diskussion, eine beginnende Diskussion innerhalb der Bundesregierung, wie man möglicherweise zwar bei den verabredeten Reformen zum Teil bleiben kann, aber eben wie man auch nachjustieren kann, wie man der Bevölkerung ein Zeichen geben kann, dass sich gewisse Dinge zumindest, was die Reformen angeht, doch noch ändern, um wieder gemeinsam Kraft zu schöpfen und diese schweren Wahldebakel in Berlin für die SPD und in Berlin und Mecklenburg-Vorpommern für die CDU gemeinsam hinter sich lassen kann.
6: Danke für diese Einordnung. Matthias Deiß in Berlin. Zum Abschluss unserer Sondersendung zu den Wahlen noch einmal ein Überblick. Zunächst nach Mecklenburg-Vorpommern. Hier ist die AfD stärkste Kraft geworden. Sie sieht den Regierungsauftrag bei sich, findet aber im neuen Landtag im Schweriner Schloss keine Partner für eine Mehrheit. Alles läuft darauf hinaus, dass Ministerpräsidentin Schwesig von der SPD weiter regieren könnte, künftig in einem Dreierbündnis mit Linkspartei und Grüne. Für die CDU hat die Wahl ein dramatisches Ende genommen. Sie verpasste den Einzug in den Landtag. Die genauen Zahlen hat jetzt mein Kollege Jörg Schönborn im ARD-Wahlstudio in Schwerin.
8: Die Wahl in Mecklenburg-Vorpommern.

0: begonnen hat, hier als Regierungspartei eben auch deutliche Verluste hinnehmen muss. Was die künftige Situation hier im Landtag in Schwerin angeht, so wird es der AfD nicht gelingen, Koalitionspartner zu finden. Deshalb werden die rot-roten Partner, die bisher regiert haben, ohne eigene Mehrheit versuchen, die Grünen hinzuzugewinnen. Regierungsbildung in Schwerin erscheint also möglich. Die Wählerwanderung zeigt ganz gut, was mit der CDU passiert ist. Sie war ohnehin schon klein in Mecklenburg-Vorpommern. Aber sie hat in zwei Richtungen etwa gleich stark verloren. Rund 30.000 Stimmen an die AfD, 25.000 an die SPD. Sie ist regelrecht zerrieben worden zwischen diesen beiden Parteien. Und für den größeren Teil der Unionswähler gab es eben keinen Grund, bei Schwarz zu bleiben, sondern wichtigere Gründe, entweder zu Blau oder zu Rot zu gehen. In Mecklenburg-Vorpommern, auch wenn die SPD mutmaßlich weiter regieren kann, haben wir gleichwohl eine veränderte politische Lage. Denn stärkste Partei ist jetzt flächendeckend vor allem in den ländlichen Regionen die AfD. Der SPD ist es nur gelungen, in den eher städtischen Regionen Schwerin, in Rostock, Greifswald, Neubrandenburg stärkste Partei zu bleiben. Das ist schon eine Veränderung, denn vor 5 Jahren hatte sie in allen 36 Wahlkreisen die Nase vorn. Ich habe es gesagt, eine Regierungsbildung durch die SPD weiterhin ist wahrscheinlich. Die Wählerinnen und Wähler, die wir gestern am Wahltag gefragt haben, wer die nächste Landesregierung führen soll, sind auch mehrheitlich dieser Ansicht. 53% wollen die SPD vorne sehen, 40% die AfD. Nur in den Anhängerschaften der AfD ist das Bild anders. Die Menschen, die AfD gewählt haben, hätten sie auch gerne an der Regierung gesehen. Alle anderen Wählerinnen und Wähler werden also damit einverstanden sein, wenn hier in Schwerin die SPD mit der Linken einen weiteren Koalitionspartner, die Grünen, sucht.
1: Ja, soweit Mecklenburg-Vorpommern. In Berlin kann die Linkspartei jubeln. Sie hat die Wahl klar gewonnen. Mit Spitzenkandidatin Elif Eralp wurde sie zum ersten Mal stärkste Kraft in der Hauptstadt. Dahinter auf Platz 2 die CDU. Keine andere Partei hat so viele Stimmen verloren wie die Christdemokraten. Drittstärkste Kraft wurde die AfD vor den Grünen und der SPD. Die Sozialdemokraten erzielten ihr schlechtestes Ergebnis bei einer Wahl zum Berliner Abgeordnetenhaus, könnten aber trotzdem Teil einer neuen Regierung werden. Die Zahlen nochmal mit meinem Kollegen Jörg Schönborn im ARD-Wahlstudio.
0: In Berlin hat sich das Parteiengefüge völlig verschoben. Die Linke erstmals in der Stadt stärkste Partei, zum zweiten Mal überhaupt in einem Bundesland. Und das Ergebnis fällt mit 25,7% deutlich aus. Ihr Abstand zur zweiten Kraft der CDU beträgt jetzt rund 7 Punkte, dort nur 18,8%. Abgestürzt ist die SPD. Sie war zweitstärkste Kraft. Sie ist jetzt auf Nummer 5. Diese 12% sind in Berlin ihr mit Abstand schlechtestes Ergebnis. Das BSW schafft es nicht in den Landtag. Die AfD kann sich zwar ungefähr verdoppeln, erreicht aber in der West-Ost-Stadt Berlin nicht die Ergebnisse, die sie aus den östlichen Bundesländern gewohnt ist. In der künftigen Abgeordnetenhauskonstellation wird die Linke natürlich zunächst den Regierungsauftrag versuchen umzusetzen. Mit den Grünen und mit der SPD hätte sie auch eine deutliche Mehrheit. Ob das inhaltlich zusammenpasst, ist eine andere Frage. Da gehe ich nachher drauf ein. Deshalb ist zumindest rechnerisch wichtig auch der Blick auf dieses Bündnis. Die Verliererin CDU hätte mit dem Verlierer Grünen und der Verliererin SPD auch weiterhin eine Mehrheit. Was in Berlin politisch passiert ist, kann man ganz gut auf der Wahlkreiskarte sehen. Die stärkste Partei ist eine bunte Anordnung. Hier in den Ostbezirken Marzahn-Hellersdorf oder Köpenick kann die AfD in der Tat stärkste Partei werden. Im Westen bleibt es die CDU. Das wäre auch in vielen westlichen Bundesländern sicherlich bei einer Wahl so. Das Ungewöhnliche ist, wie breit sich die Linke von Ost, vor allem im Zentrum Berlin, bis in den Westen, das hier ist Spandau, ausgebreitet hat. Sie ist angetreten als die Protestpartei gegen die Berliner Regierungspolitik und hat deshalb in der Konkurrenz mit der AfD

0: ähnliche Gruppen angesprochen, vor allem bei den Jüngeren, und sich deutlich gegen die AfD durchsetzen können. Was die politische Situation in der künftigen möglichen rot-grün-roten Koalition angeht, gibt es da durchaus ein paar Streitthemen. Das größte und bekannteste ist die Absicht der Linken, große private Wohnungsunternehmen gegen Entschädigung zu enteignen. Es gab in Berlin mal einen Volksentscheid in diese Richtung. Das Stimmungsbild, das wir gemessen haben, ist anders. Eine Mehrheit, 51%, lehnt diesen Schritt ab. In den Anhängerschaften der Parteien sehen wir so ein bisschen die Spaltung. Die linken Wähler wollen das überwiegend, zu rund 3/4. In allen Anhängerschaften ansonsten, auch bei den potenziellen Koalitionspartnern Grünen, SPD, gibt es eine leichte oder eine deutliche Mehrheit gegen diesen Schritt. Nimmt man dann noch die Diskussion über antisemitische Tendenzen im linken Parteibezirk Neukölln hinzu, dann sind die Koalitionsgespräche sicherlich kein Selbstläufer in Berlin.
1: Soweit mein Kollege Jörg Schönborn. Ja, das war sie, unsere Sondersendung zur Wahl in Berlin und Mecklenburg-Vorpommern. Nochmal zusammengefasst, in Berlin hat die Linke gewonnen mit 25,7%. In Mecklenburg-Vorpommern hat die AfD die meisten Stimmen geholt mit 38,8% der Stimmen. Jetzt geht es darum, welche Konsequenzen wollen die Parteien ziehen und welche tragfähigen Koalitionen lassen sich bilden. Es bleibt also spannend, sowohl auf Landes- als auch auf Bundesebene. Analysen finden Sie wie immer auf tagesschau.de. Hier im Ersten geht es jetzt weiter mit dem Mittagsmagazin. Wir sind mit Tagesschau-Nachrichten wieder ab 14 Uhr für Sie da. Und bei unserem Nachrichtensender Tagesschau24 können Sie gegen 12.45 Uhr die Pressekonferenz der Linkspartei und der CDU nach den Landtagswahlen sehen. Ihnen einen schönen Tag.

0: Willkommen zum ZDF-Mittagsmagazin. Zäsur, dramatisch, katastrophal. So die Beschreibung der Lage aus Sicht der Parteien der Mitte insgesamt nach den Wahlen in Mecklenburg-Vorpommern und Berlin. Feiern hingegen können die politischen Ränder. In Berlin hat die Linke die meisten Stimmen geholt, in Schwerin die AfD. Und die CDU ist sogar dort aus dem Landtag gefallen. Schauen wir auf die vorläufigen Ergebnisse. In Mecklenburg-Vorpommern gewinnt die AfD laut vorläufigem Ergebnis mit 38,2%. Die SPD folgt auf Platz 2 mit 35,5%. Auch die Linke mit 6,5% und die Grünen mit 5,7% ziehen in den Landtag in Schwerin ein. An der 5%-Hürde scheitern die CDU mit 4,9%, das BSW mit 4,8% und die FDP mit 1,0%. Die sonstigen Parteien kommen auf 3,5%. Wie blicken jetzt die Menschen in Mecklenburg-Vorpommern auf dieses Wahlergebnis? Wir haben uns auf den Straßen in Schwerin umgehört.
1: Dass die CDU nicht in den Landtag eingeht, das hat mich echt überrascht.
2: Die AfD jetzt so weit vorne ist, weiß ich nicht, was ich davon halten soll, ehrlich gesagt. Weil ich habe auch eine ausländische Freundin.
3: Ja, ich hoffe nur die Beste für Deutschland und dass meine, wie sagt man das, dass ich hier bleiben kann, es ist nicht in Gefahr. Gefahr
4: ja. Naja, mit gemischten Gefühlen. Ich freue mich, dass die SPD weiter regieren kann und vorne ist.
5: Das ist Sauerei, dass die, die gewählt worden sind, nicht regieren können, weil alle anderen abblocken.
6: Es ist traurig, dass das so weit gekommen ist. Aber dann haben andere Parteien scheinbar auch große Fehler gemacht.
0: Ja, soweit die Stimmen aus Mecklenburg-Vorpommern. Die Reaktionen der Politik auf das Ergebnis fasst jetzt Anja Campinus zusammen.
7: Der Wahlsieger auf der Bundespressekonferenz, die AfD. Ihr Wahlziel, die absolute Mehrheit, haben die Rechtspopulisten im Nordosten aber verfehlt. Ministerpräsidentenkandidat Leif Erik Holm glaubt nicht an eine Regierungsbeteiligung.
8: Das wird wahrscheinlich rot-rot-grün werden. Das zeigt sich ja schon in den Aussagen einzelner Parteien. Allerdings sehen wir den Regierungsauftrag bei uns. Wir sind deutlich stärkste Kraft.
7: Die SPD verliert das Duell mit der AfD nach Aufholjagd im Wahlkampf. Ministerpräsidentin Manuela Schwesig beansprucht den Regierungsauftrag dennoch für sich, will mit allen Parteien sprechen, außer mit der AfD.
9: Wir haben den Auftrag zur Regierungsbeteiligung mit den demokratischen Parteien, die in den Landtag eingezogen sind. Und wir wollen heute Abend in den Gremien miteinander beraten.
7: Die CDU mit Spitzenkandidat Daniel Peters am Boden. Die einstige Regierungspartei fliegt aus dem Landtag, erstmals in der Geschichte der Bundesrepublik.
10: Wir sind zerrieben worden in diesem polarisierten, hochpolarisierten Wahlkampf mit keiner Rückendeckung, keinem Rückenwind aus Berlin.
7: Auch das BSW hatte zunächst noch Hoffnung, scheitert am Ende knapp. Die Linke im Landtag mit Verlusten. Die bisherige rot-rote Regierung abgewählt.
11: Dann ist es auf unserem Rücken die Polarisierung ausgetragen worden zwischen SPD und AfD. Und es hat niemandem genutzt, nur der AfD.
7: Erleichterung bei den Grünen. Ihre Zweitstimmenkampagne könnte Wähler mobilisiert haben.
12: Rot-Rot-Grün, das muss jetzt das Ziel sein, um dann die nächsten 5 Jahre dann auch Wählerinnen und Wähler der AfD wieder für die demokratische Mitte zurückzugewinnen.
7: Eine rot-rot-grüne Regierung ist wohl die einzige Option, obwohl die AfD die Wahl gewinnt. Ernüchterung im Nordosten am Tag nach der Landtagswahl.
0: Die Reaktion der politischen Parteien auf das Ergebnis aus Mecklenburg-Vorpommern. Unser Kollege Christian Sievers hat sich jetzt die Ergebnisse mit der Forschungsgruppe Wahlen noch mal genauer angesehen.
13: Wo kommt der enorme Zuwachs bei den Wählerinnen und Wählern für die AfD her, hier in Mecklenburg-Vorpommern? Wir können uns das mal anschauen. Wo waren die Wähler der AfD beim letzten Mal? 15% bei der SPD, 32% haben beim letzten Mal bereits AfD gewählt. Interessant besonders der Balken hier unten. 29% der AfD-Wählerinnen und Wähler dieses Mal waren beim letzten Mal gar nicht bei der Wahl. Das sind etwa 110.000 Menschen. Die AfD konnte also bei den Nichtwählern ungemein mobilisieren. Die CDU, und das ist die Sensation des Wahltages in Mecklenburg-Vorpommern, Die CDU ist aus dem Landtag rausgeflogen. Woran liegt das? Da gibt es eine gewaltige bundespolitische Komponente. Wir haben gefragt, was macht Bundeskanzler Friedrich Merz für das Abschneiden der CDU? 80% der Menschen sagen, er schadet. 1% haben gesagt, er ist hilfreich. Und bei den CDU-Anhängern ebenfalls nur 1%. Die übergroße Mehrheit sagt, der Bundeskanzler hat geschadet.
0: Ja, und Nachfragen zu den Wahlergebnissen und zur Analyse können wir jetzt bei unserem ZDF-Studioleiter in Mecklenburg-Vorpommern bei Bernd Mosebach. Schönen guten Tag nach Schwerin. Ja, wir haben die Ergebnisse gerade gesehen. Die AfD ist stärkste Kraft, findet aber wohl keinen Koalitionspartner. Und das heißt, es läuft insgesamt eher auf eine Koalition SPD-Linke-Grüne hinaus. Also alle verbliebenen Landtagsparteien gegen die AfD. Oder wer wird künftig das Land regieren?
14: Ja, das ist, glaube ich, richtig zusammengefasst. Es ist die einzige Alternative zur Alternative für Deutschland, weil mit denen will keiner reden und schon gar nicht koalieren. Das haben alle im Wahlkampf vorher gesagt und das werden sie auch so durchziehen. Da haben sie klare Kante gezeigt. Die einzige Option wäre vielleicht noch das BSW gewesen, wenn es dann reingekommen wäre. Die hatten immerhin gesagt, man kann ja mit denen mal reden, auch wenn sie nicht gemeinsam einen Ministerpräsidenten gewählt hätten. Dann war noch die Hoffnung der AfD, man könnte eventuell mit der CDU, mit einer geschwächten CDU, die EU noch irgendwie zusammenarbeiten mit den Kräften, die ja auch hier im Wahlkampf gesagt haben, man muss mit der Brandmauer mal ein bisschen flexibler umgehen. Aber das ist alles Geschichte. Die CDU ist raus, das BSW ist raus. Und das war für die CDU ja auch eher, wir haben es ja gerade gehört von Christian, eher eine Bundestagswahl als eine Landtagswahl, weil die bundespolitischen Komponenten doch enorm waren. Also Rot-Rot-Grün ist die einzige Möglichkeit, die einzige Konstellation, wenn man nicht die AfD einbeziehen will. Und das ist ja in Teilen schon eine erprobte Koalition. Die SPD hat ja mit der Linkspartei bereits die letzten 5 Jahre regiert. Der Unterschied ist nur, dass die Linkspartei jetzt ungefähr ein Drittel weniger Stimmen hat und damit natürlich auch im neuen Kabinett entsprechend weniger Macht und weniger Position hat und auch weniger Minister bekommen wird. Aber klar ist, die Linken haben schon gesagt und signalisiert, sie wollen diese Koalition fortsetzen. Jetzt kommen die Grünen dazu und da wird es ein bisschen komplizierter, weil es aus der Staatskanzlei oder aus SPD-Kreisen schon zu hören ist, dass man mit der Spitzenkandidatin Claudia Müller von den Grünen schon ganz gut zusammenarbeiten könnte. Das könnte man sich vorstellen. Das Problem ist eher die Partei, die dahinter steht, weil es hier im Landtag doch Zerwürfnisse und Friktionen gegeben hat, vor allen Dingen im letzten Jahr. Da hat man die Fraktionsvorsitzende und die Spitzenkandidatin ja noch mal sehr kurzfristig ausgetauscht. Und das ist für die SPD so ein bisschen unkalkulierbar, mit welcher grünen Partei hat man es da eigentlich zu tun. Das könnte also ein bisschen komplizierter werden. Und was auch kompliziert werden könnte, wenn es diese rot-rot-grüne Regierung gibt, es gibt ja nur noch 4 Parteien im Landtag, dann hat man es mit einer riesigen Opposition zu tun, die jetzt mit über 38% dann in den Landtag einzieht und sich ja noch mehr als verdoppelt hat jetzt durch diese Landtagswahl. Und dann hat man eine rot-rot-grüne Regierung und einen starken Oppositionsblock. Und man kann schon sagen, dass das Land ein bisschen gespaltener ist als noch vor dieser Wahl und polarisierter ist. Und das wird auch hier in den Schweriner Landtag einziehen, diese Polarisierung. Und das wird eine Herausforderung werden für die, die eine Regierung jetzt bilden, aber auch für das Parlament an sich.
0: Live aus Schwerin. Vielen Dank an Bernd Mosebach, ZDF-Studioleiter in Mecklenburg-Vorpommern. Ja, soweit erstmal bis zu diesem Punkt die Wahlnachlese zu Mecklenburg-Vorpommern. Gewählt wurde aber auch, das wissen Sie, in Berlin. Auch hier feierte eine Partei des politischen Rands, allerdings auf der anderen Seite. Die Linke hat die Wahl in Berlin deutlich vor der CDU gewonnen. Schauen wir auf das vorläufige Ergebnis. Die Abgeordnetenhauswahl in Berlin hat die Linke nach vorläufigem Ergebnis mit 25,7% gewonnen. Die CDU ist auf Platz 2 mit 18,8%. Die AfD liegt bei 16,3%. Grüne 14,3%. Die SPD 12,1%. Das BSW schafft es mit 4,7% nicht ins Abgeordnetenhaus, genau wie die FDP mit 2,5%. Und die sonstigen Parteien kommen zusammen auf 5,7%. Soweit das Ergebnis. Was sagen jetzt Berlinerinnen und Berliner dazu? Auch hier haben wir Stimmen gesammelt.
15: Berlin krass im Wandel, extreme Parteien nehmen zu, links und rechts.
16: Ich bin ganz zufrieden damit, dass hier doch so viele Menschen normal wählen.
17: In Berlin sehr gut, woanders nicht so gut.
18: Naja, alles, was dazu führt, die AfD in Schach zu halten, ist mir recht.
19: Ich bin froh, dass es die Linke geworden ist und nicht die AfD.
20: Also wenn die mit den Grünen und der SPD zusammen, dann wäre ich zufrieden.
21: Zufrieden? Das ist ja der größte GAU, den es gibt. Unglaublich.
22: Ich glaube, dass es jetzt schwierig wird, eine Regierung zu bilden, die auch tatsächlich die Probleme in unserem Land löst.
23: Ich drücke Berlin alle Daumen, denn Berlin ist eine gute Stadt. Wir sind divers, wir sollten so bleiben.
24: Ich habe am Wochenende zum Kumpel gesagt, wenn wir in der Politik jemanden hätten, der die Leute so mitreißt wie Jürgen Klopp, das wäre schön.
0: Ja, das sagen die Befragten auf der Straße in Berlin. Die Reaktionen der Berliner Parteien jetzt von Alexander Eschmidt.
25: Berlin am Morgen nach einer denkwürdigen Wahl. Jeder Vierte hat die Linke gewählt, wohl wegen des Versprechens, die Stadt wieder für jeden bezahlbar zu machen. Erstmals könnte die Partei hier die regierende Bürgermeisterin stellen. Doch vorher muss der politische Streit um die Enteignung von Immobilienkonzernen gelöst werden.
26: Für mich ist völlig klar, dass der Volksentscheid zur Vergesellschaftung umgesetzt werden muss. Das haben die Berlinerinnen und Berliner entschieden. Aber das ist nicht der einzige Punkt. Wir brauchen auch kurzfristige Maßnahmen wie den Mietendeckel bei den landeseigenen Wohnungsunternehmen.
25: Die regierende CDU wurde abgewählt. Nur Platz zwei mit ihrem Ersatzmann, der keine Zeit hatte, sich zu profilieren. Die linken Pläne lehnt der Spitzenkandidat ab. Er könnte mit SPD und Grün ebenfalls eine Regierung bilden.
27: Wir sollten gerade als Parteien der gesellschaftlichen Mitte Wege suchen, wieder zusammenzuführen, diese Stadt, aber auch diese Gesellschaft wieder zusammenzuführen und zu beweisen, dass es keine radikalen Versprechen braucht, um eine Stadt nach vorne zu bringen.

0: zu bringen.
1: Auch eine Absage an die drittstärkste Kraft bei der Wahl, die AfD. Sie ist überzeugt, die Brandmauerpolitik der CDU sei nun auch in Berlin gescheitert.
2: Wir haben auch 60.000 Wähler von der CDU auf uns ummünzen können. Auch das werten wir als Erfolg. Und aus meiner Sicht, so erlebe ich das in Berlin, steht diese Brandmauer inzwischen mitten in der CDU.
1: Die Grünen verlieren ebenfalls, würden aber mit den Linken zusammenarbeiten, wenn diese sich mit dem Antisemitismus in der Partei auseinandersetzen.
3: Gerade jetzt muss man klar sagen, ist die Zeit angekommen, wo man jetzt miteinander sich zusammensetzt und Kompromisse sucht. Aber natürlich ist für uns immer klar gewesen, dass es beim Thema Antisemitismus mit uns keine Abstriche geben darf.
1: Die SPD stürzt ab auf Rang 5 nach 37 Jahren in der Regierung. Ohne sie wird es jedoch nicht gehen. Ob die Partei aber die linken Forderungen nach Enteignung mittragen wird oder wieder der CDU ins Bürgermeisteramt hilft, ist offen.
4: Wir werden jetzt bei uns im Landesvorstand beraten, wie wir mit diesem katastrophalen Ergebnis umgehen. Wir waren Jahre, Jahrzehnte lang die Berlin-Partei. Bei 12% kann man nicht mehr sagen, dass man die Berlin-Partei ist.
1: Berlin stehen schwierige Koalitionsverhandlungen bevor. Möglich sind nur Dreierbündnisse, entweder unter Führung der Linken oder unter der CDU.
5: Ja, und all das vertiefen wir noch und auch auf die bundespolitischen Reaktionen schauen wir gleich nach Heute Express. Das hat jetzt Jessica Sahidi für uns.
6: Willkommen zu Heute Express. Ja, wir schauen uns das Ganze nochmal zusammengefasst, kompakt in einem kurzen Überblick an. Nach den Wahlen in Berlin und Mecklenburg-Vorpommern dürfte der Tag danach besonders bitter für die CDU sein. Bei beiden Wahlen ist sie abgestürzt. Schauen wir uns zunächst Mecklenburg-Vorpommern an. Dort hat die AfD das erwartete Kopf-an-Kopf-Rennen gegen die SPD gewonnen. Nach dem vorläufigen Ergebnis erreicht sie 38,2%. Die SPD folgt auf Platz 2 mit 35,5%. Auch die Linke mit 6,5 und die Grünen mit 5,7% ziehen in den Landtag ein. Die CDU mit 4,9, das BSW mit 4,8 und die FDP mit 1,0 scheitern an der 5%-Hürde und sind nicht vertreten. In Berlin hat die Linke die Wahl zum Abgeordnetenhaus deutlich gewonnen. Das vorläufige Ergebnis zeigt, sie kann ihr Ergebnis mehr als verdoppeln und kommt auf 25,7%. Die CDU mit deutlichen Verlusten 18,8%. Die AfD gewinnt dazu und liegt bei 16,3%. Grüne 14,3%. Die SPD stürzt ab auf 12,1%. Das BSW schafft es mit 4,7% nicht ins Abgeordnetenhaus, genau wie die FDP mit 2,5%. Nach den Wahlen gibt es bei allen Parteien Gesprächsbedarf. Schon gestern Abend haben sich die CDU-Ministerpräsidenten und einige Landesvorsitzenden in der rheinland-pfälzischen Landesvertretung getroffen, wohl ohne Kanzler Merz. Heute tagen die Gremien in Berlin. Die Ministerpräsidenten und der Unionsfraktionsvorsitzende Frei trafen am Morgen im Konrad-Adenauer-Haus ein. Herr Dorte Ferber, im ZDF-Hauptstadtstudio Berlin sprechen wir über die CDU, die in Berlin die Regierungsverantwortung abgibt und in Mecklenburg-Vorpommern zum ersten Mal überhaupt aus einem Landesparlament fliegt. Was passiert in der Partei in diesen Stunden?
7: Ja, wir haben es gehört, zur Stunde tagen noch die Gremien im Konrad-Adenauer-Haus. Und als die CDU-Spitzen dort heute Morgen eintrafen, auch das konnte man sehen, da wollte sich niemand vor den Mikrofonen äußern. Hinter den verschlossenen Türen ist das allerdings anders. Und was da gesagt werden dürfte, das dürfte für Merz sehr, sehr unangenehm sein. Der Kanzler hatte ja gestern versucht, mit seinem ungewöhnlichen Statement schon vor den ersten Hochrechnungen sozusagen vor die Lage zu kommen. Und er hat sein politisches Schicksal mit den Reformen verknüpft. Nur ist es völlig offen, ob er damit in seiner Partei durchdringt. Die CDU-Größen wie die Ministerpräsidenten, die sich gestern Abend ohne ihn getroffen haben, da heißt es jetzt überall in Berlin, die Debatte, die ist noch nicht vorüber. Morgen wird Merz vor und mit seiner Fraktion sprechen. Er hat ja dafür eigens eine Reise zur UNO nach New York abgesagt. Und er muss jetzt beide Machtzentren in der Partei, die Länder und dem Bundestag, die muss er hinter sich bringen. Ob das gelingt, das ist offen. Und in etwas mehr als einer Stunde will Merz hier vor die Presse treten. Und auch viele in seiner eigenen Partei, die erwarten jetzt einen klaren Plan, wie es weitergeht.
6: Vielen Dank für diese Informationen, Dorte Ferber nach Berlin. Ja, und jetzt gleich um 13.30 Uhr will sich der Kanzler in einer Pressekonferenz äußern. 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

0: geplanten Pkw-Maut hat in Berlin der Prozess gegen Ex-Verkehrsminister Scheuer begonnen. Es geht um den Vorwurf der Falschaussage. Die Staatsanwaltschaft beschuldigt Scheuer, vor dem Untersuchungsausschuss gelogen zu haben. Der CSU-Politiker bestreitet das. Die Pkw-Maut wurde 2019 vom Europäischen Gerichtshof gestoppt und kostete den Steuerzahler mehr als 240 Millionen Euro. Die IG Metall hat zu Protesten gegen den Stellenabbau in der Autoindustrie aufgerufen. Mehr als 280 Aktionen sind geplant bei Zulieferern und Autobauern wie hier in Wolfsburg bei VW. Mit dem sogenannten Automobilaktionstag will die Gewerkschaft ein Zeichen für sichere Arbeitsplätze und zukunftsfähige Standorte setzen. Allein VW will bis 2030 weltweit rund 50.000 Jobs abbauen. 3 Jahre nach Einführung des Deutschlandtickets steigen die Nutzerzahlen im öffentlichen Personennahverkehr weiter leicht. Im ersten Halbjahr 2026 waren es gut 5,7 Milliarden Fahrgäste, 2% mehr als ein Jahr zuvor, so das Statistische Bundesamt. Das Deutschlandticket kostet derzeit 63 Euro im Monat. Wegen der hohen Spritpreise wurden zuletzt Forderungen laut, es wieder günstiger zu machen. In Russland hat die Regierungspartei Einiges Russland die Parlamentswahl wie erwartet gewonnen. Sie kommt laut Wahlkommission auf 57,8% der Stimmen und baut ihre bisherige Zweidrittelmehrheit in der Staatsduma massiv aus. Zur ersten Duma-Wahl seit Beginn des russischen Angriffskriegs gegen die Ukraine waren nur kremlnahe Parteien zugelassen. Soweit heute Express. Wir melden uns um 1 wieder und damit zurück zu Mirjam im ZDF Mima.
1: Ja, vielen Dank, Jessica. Fast 2,5 Millionen Menschen waren in Berlin gestern aufgerufen zu wählen. Das waren fast doppelt so viele wie in Mecklenburg-Vorpommern. Aber auch hier in der Bundeshauptstadt zeigt sich eine politische Verschiebung. Weg von den etablierten Volksparteien CDU und SPD hin zu den Rändern. Im Fall Berlins hin zur Linken. Wer hat die Linke denn in Berlin gewählt? Christian Sievers hat auch hier die Zahlen mit der Forschungsgruppe Wahlen genauer analysiert.
2: Woher kommen all die Stimmen für die Linke in Berlin, für diesen Wahlsieg in Berlin? Das können wir uns mal anschauen. Wir haben gefragt, wer wählte die Linke nach Alter? Und das ist wirklich sehr interessant. Wir sehen bei den unter 30-Jährigen 47% Zuspruch für die Linke. Eine unglaubliche Steigerung um 28 Prozentpunkte. Das geht hier so weiter. Auch bei den 30- bis 44-Jährigen hat die Linke noch überdurchschnittlich abgeschnitten. Das wird dann eher weniger mit älteren Wählerinnen und Wählern. Also eine sehr interessante Altersstruktur hier bei den Wählern der Linken. Umgekehrt die Situation natürlich für den abgewählten Berliner Senat aus CDU und SPD. Woran liegt das? Es liegt auch daran, dass die Berlinerinnen und Berliner ganz überwältigend in der Mehrheit pessimistisch in die Zukunft schauen. 80% sagen, Berlin ist schlecht auf die Zukunft vorbereitet. Bei der letzten Wahl waren es schon 76%. Dieser Wert war damals schon bundesweiter Rekord und den hat Berlin jetzt noch mal über bzw. unterboten. Und das ist eine Erklärung dafür, warum die bisherige Regierung aus CDU und SPD abgewählt wurde.
1: Ja, Christian Sievers mit einer etwas tiefer gehenden Analyse der Zahlen. In Berlin ist es also etwas unklarer, wie eine künftige Regierung aussehen wird, zumal ja die Wahlgewinnerin, die Linke, offenbar erst am Freitag auf einem Parteitag noch mal über die Aufnahme von Sondierungsgesprächen entscheiden will. Besprechen kann ich die gesamte Gemengelage mit Stefan Merseburger, er ist Leiter des ZDF-Landesstudios Berlin. Schönen guten Tag. Ja, wer regiert künftig also in Berlin?
3: Ja, das ist spannend, aber vieles spricht dafür, dass Elif Eralp von der Linken doch ins Rote Rathaus einzieht. Schon vor der Wahl haben die Grünen ja gesagt, dass sie ein Linksbündnis präferieren, ganz einfach, weil sie mehr Schnittmengen in einem Bündnis mit der Linken und der SPD sehen. Und das Wahlvotum gestern spreche ganz klar für einen Regierungswechsel. Das wollen die Wähler, so die Grünen. Der SPD-Spitzenkandidat Krach dagegen hat eine rote Linie gezogen. Er ist gegen Vergesellschaftung, zu teuer, schafft keine Wohnung, ist nicht rechtssicher. Das sind seine Argumente. Aber es gibt auch in der SPD viele, die mit einem Linksbündnis sympathisieren und auch viele, die gar nicht so stark gegen Vergesellschaftungen sind. Also das wird spannend, wer sich da durchsetzt. Vor allem aber muss die Linke zeigen, dass sie regierungsfähig ist.
1: Ja, das hast du angesprochen, dass sie regierungsfähig ist. Dann sag uns noch mal genau, was spricht denn gegen ein Linksbündnis?
3: Ja, da ist eben, wie angesprochen, die Frage der Vergesellschaftung. Aber die Linke hat auch ein massives Problem mit Israel-Hass und Antisemitismus in den eigenen Reihen, vor allem im Bezirk Neukölln. Gestern auf der Wahlparty in Neukölln tauchte ein Anti-Israel-Aktivist auf, der als Unterstützer einer pro-palästinensischen Terrororganisation gilt. Auf der gleichen Party tauchte ein Clan-Chef auf. Der war nicht eingeladen, so die Linke. Und man wolle mit organisierter Kriminalität nichts zu tun haben, so Frau Ehralp gestern. Aber diese wiederholten Vorfälle zeigen doch, dass Frau Ehralp ihre Partei nicht so richtig im Griff hat, obwohl sie immer wieder sich von Antisemitismus distanziert. Das könnte letztlich CDU und Grüne in die Arme der CDU treiben. Die wird sich das Ganze anschauen, die Sondierungsgespräche, und stünde bereit für eine Koalition der Mitte, für eine Koalition der politischen Vernunft, wie die CSU es nennt, wie die CDU es nennt, Entschuldigung.
1: Live aus Berlin, soweit die Einschätzung zur möglichen Regierungsbildung in Berlin von Stefan Merseburger. Vielen Dank. Die Linke, die gewinnt in Berlin, das haben wir eben gehört, die AfD in Mecklenburg-Vorpommern. Abgestraft hingegen werden die Parteien der Mitte. Gerade für die CDU ist das Ergebnis in Schwerin so dramatisch, dass Zäsur fast noch zu harmlos klingt. Die Volkspartei CDU hat es nicht über die 5%-Hürde geschafft. In Berlin liegt die bis 2023 den regierenden Bürgermeisterstellen der SPD auf dem 5. Platz. Sie ist quasi durchgereicht worden. Über die bundespolitischen Folgen und Reaktionen Bernd Bentin.
4: Gestern Abend schon treffen sich die CDU-Ministerpräsidenten zur Krisensitzung ohne Kanzler. Vor die Kameras gehen sie nicht. Auch heute Morgen vor den CDU-Gremiensitzungen will kaum jemand etwas sagen. Nur so viel. Die Parteispitze stehe hinter Kanzler und Reformkurs. Änderungen aber soll es trotzdem geben.
5: Das ist so, dass die Reformen richtig sind. Das wird von niemandem in Frage gestellt. Aber Reformen müssen auch so gemacht werden, dass sie für die Leute passen. Und es wird keine Reform so den Deutschen Bundestag verlassen, wie sie reinkommt.
4: Wie weiter mit den Reformen, das beschäftigt auch die SPD. Der Parteivorsitzende kündigt an, das Regierungshandeln müsse auf den Prüfstand.
6: Wenn die Bürgerinnen und Bürger in unserem Land Reformen wahrnehmen als etwas, das ihr Leben bedroht und das nur zur Verschlechterung führt, dann ist es nicht nur die Kommunikation bei uns, die besser werden muss, sondern an der einen oder anderen Stelle auch die Substanz der Reform.
4: Die AfD sieht ihre Wahlerfolge gestern auch als Votum gegen die Renten- und Krankenhausreform der Regierung und gegen die Unterstützung der Ukraine.
7: Was mit Reformen zur Verbesserung der Infrastruktur, zur Verbesserung der wirtschaftlichen Lage überhaupt nicht beiträgt, haben die Bürger ganz klar abgewählt. Auch die extreme Kriegstreiberei mit den Milliardenkosten, die die Bundesregierung ins Ausland transferiert.
4: Die Linke will in Berlin die regierende Bürgermeisterin stellen und bleibt bei ihrer Kernforderung, der Enteignung großer Immobilienkonzerne.
8: Wir müssen wirklich was gegen diesen Mietwucher tun. Wir wollen nicht, dass unsere Löhne gehen an irgendwelche Aktionäre, an Lobbyisten, an BlackRock. Es geht hier um ein Grundprinzip. Gehört Wohnen wieder in öffentliche Hand? Und ich finde, darüber zu diskutieren, das ist nicht radikal.
4: Die Berliner SPD lehnt die Enteignungspläne ab. Die Grünen, die auch für ein Bündnis in Berlin gebraucht würden, zeigen sich dagegen offen.
9: In Berlin ist es für viele Menschen kaum mehr möglich, eine bezahlbare Wohnung zu finden. Da kann man nicht schulterzuckend das zur Kenntnis nehmen. Das ist ja die Politik des abgewählten Senats und deswegen sind wir für jedes Gespräch bereit.
4: In der CDU tagen aktuell noch die Gremien. Am frühen Nachmittag wird dann auch Friedrich Merz eine Pressekonferenz geben.
1: Bernd Bentin, zu den bundespolitischen Reaktionen. Das Ganze anschauen wollen wir uns jetzt noch mal. Denn miese Zahlen für die SPD in Berlin, vor allem aber eine richtige Klatsche für die CDU in Mecklenburg-Vorpommern, das steht nach gestern. Und das Ganze zeichnete sich auch schon in den letzten Tagen ab, dass es knapp werden könnte für die CDU. Und deutlich angeschlagen ist der Kanzler spätestens ja auch seit der Wahl in Sachsen-Anhalt. Unsere Hauptstadtkorrespondentin Dorte Färber, die beobachtet die Bundespolitik für uns. Schönen guten Tag, Dorte. Ja, wie angeschlagen ist der Kanzler jetzt?
10: Er ist sehr angeschlagen. Und das merkt man schon daran, dass die Reaktionen heute Morgen derer, die da ins Konrad-Adenauer-Haus gekommen sind, sehr dürftig waren. Die sind alle an den Mikros vorbeigegangen. Das, was da jetzt hinter den verschlossenen Türen besprochen wird, das dürfte deutlich heftiger sein, auch sehr unangenehm für Friedrich Merz. Wir haben es auch gehört, gestern Abend.

0: Abend, da hat er ja, während er schon einen Befreiungsschlag probiert hat, mit diesem ungewöhnlichen Statement schon vor den ersten Hochrechnungen und sein politisches Schicksal mit den Reformen verknüpft hat, haben sich gleichzeitig die CDU-Ministerpräsidenten getroffen, und zwar ohne ihn. Also all das ist kein gutes Zeichen. Und er muss jetzt probieren, auf der einen Seite die Fraktion hinter sich zu bekommen. Dort wird er morgen sprechen, vor und mit der Fraktion. Auf der anderen Seite die Länder. Ob das gelingt, das ist völlig offen. Und mal gucken, was er jetzt gleich sagen wird in Klapperschon.
1: Genau, es gibt noch mal ein Statement. Gestern gab es schon das Statement, direkt eigentlich nach Schließung der Wahllokale, bevor überhaupt alle Ergebnisse richtig da waren. Da hat er schon angekündigt, Reformkurs, das geht weiter. Wie leicht oder schwer wird es überhaupt, den jetzt durchzusetzen? Es gibt ja nicht nur die Leute in der eigenen Partei, auch noch einen Koalitionspartner.
0: Also nach diesem Wahlabend wird das noch mal deutlich schwieriger als vor diesem Wahlabend. Da ist einerseits die hypernervöse CDU, da ist aber auch der Autoritätsverlust des Kanzlers, den man auf offener Bühne sehen kann. Und da ist eine SPD, die nach diesem Wahlergebnis auch deutlicher unter Druck steht. Wir haben gerade die Pressekonferenz der SPD gehört. Da hat Manuela Schwesig noch mal gesagt, wie gestern Abend übrigens auch schon, der Kanzler habe die Botschaft nicht verstanden. Die SPD dringt und auch die SPD-Chefs dringen auf Korrekturen dieses Reformkurses. Und irgendwie klingt es fast schon wie so ein Selbstmantra, wenn Klingbeil sagt jetzt, ja, wir haben es ja in der Koalition noch immer geschafft, eine Lösung zu finden. Man muss auch sagen, es herrscht großer Zeitdruck. Mhm. Also Pflegereform muss ganz schnell geschehen, sonst können die Pflegekassen nicht mehr auszahlen. Die Rentenreform, wo die SPD sagt, also abschlagsfreie Rente nach 45 Jahren, wollen wir unbedingt. Also, das wird schwierig.
1: Druck auf allen Ebenen. Vielen Dank, Dorte Färber. Ja, die Erschütterungen nach den Landtagswahlen, die sind auch ganz deutlich in der Bundespolitik angekommen, haben wir gerade gehört. Und auch das Ausland blickt natürlich darauf, was hier in Deutschland passiert, wie die Bundesregierung reagiert. Selbstverständlich schaut auch Social Media darauf. Das zusammengefasst hat Anna Duda.
2: Die Linke gewinnt die Wahl zum Abgeordnetenhaus in Berlin. In Mecklenburg-Vorpommern wird die AfD stärkste Kraft. Die CDU fliegt aus dem Schweriner Landtag. Eine Schlappe für die Kanzlerpartei. Die Ränder erstarken. Der Zentralrat der Juden zeigt sich besorgt angesichts des Wahlsiegs der Linken in Berlin. Die Partei sei im Wahlkampf mit antisemitischen Grenzüberschreitungen aufgefallen, sagte Zentralratspräsident Josef Schuster. Und weiter, dass eine Partei, auf deren Wahlkampfbühne offen der Tod von Menschen gefordert wurde, als Siegerin aus der Wahl hervorgeht, beunruhigt mich zutiefst. Für die AfD gibt es Glückwünsche aus Österreich. Der Chef der rechtspopulistischen FPÖ, Herbert Kickl, schreibt auf X: Die Wähler haben dem System Merz das Vertrauen entzogen und sprechen eine Sprache, die in ihrer Klarheit selbst durch die dicksten Mauern der Berliner Machtzentralen dringen muss. Auch die internationale Presse reagiert auf die Wahlen in Mecklenburg-Vorpommern und Berlin. Der Telegraph aus den Niederlanden schreibt, Deutschland erleidet erneut einen politischen Tiefschlag. Die AfD wird in Mecklenburg-Vorpommern stärkste Kraft, während die Linke in Berlin die CDU vom Thron stößt. Die französische Tageszeitung Libération stellt fest, die AfD wächst weiter, Merz taumelt. Im Ausland bewegt vor allem die Frage, wie geht es nach den schwachen Ergebnissen der CDU für Bundeskanzler Friedrich Merz weiter?
1: Ja, und diese Frage bewegt nicht nur das Ausland und die außenpolitische Presse, sondern auch uns. Darüber wollen wir sprechen mit dem ZDF-Politikexperten Karl-Rudolf Korte. Herzlich willkommen.
3: Hallo.
1: Also wir haben schon den ganzen Morgen darüber gesprochen. Die politische Mitte, die scheint ziemlich geschwächt, die Ränder gestärkt. Mhm. Was passiert da gerade mit unserem politischen System?
3: Na, der Parteienwettbewerb verändert sich. Und wir kennen die Situation aus anderen Landtagswahlen. Sie sind nicht vergleichbar. Wir haben also regionale Besonderheiten. Aber in der Tendenz ist es so, die Mitte zerbröselt. Wir haben traditionelle Volksparteien, die wie Ruinen im Moment zu besichtigen sind.
1: Ist das absehbar gewesen oder ist das jetzt doch extrem dramatisch, dramatischer als Sie dachten?
3: Das ist zugespitzt an diesem Wochenende durch besondere Rahmenbedingungen in beiden Ländern. Insofern ist es etwas Besonderes und weicht von dem Trend ab, der die anderen Landtagswahlen in Mainz und Stuttgart charakterisiert hat.
1: Genau, die waren noch anders. Wie erklären Sie sich das jetzt ganz genau? Wollen die Menschen keine Reformen oder woran liegt es?
3: Ja, an mehreren Dingen. Das eine ist durchaus, dass eine Veränderung zwar gewünscht wird, damit das Leben für einen selbst besser wird, aber man glaubt keine Ankündigung mehr.

0: sodass das, was in der Politik erklärt wird, nicht übersetzt wird in die Lebenswirklichkeit. Und deswegen ist eher eine Angst da, dass man sich vor Veränderungen auch am Ende fürchtet. Es wird zu viel angekündigt, aber nicht übersetzt. Und vieles, was angekündigt wird, kommt auch nicht empathisch daher. Keine Emotion, keine Gefühlspolitik, sodass es abstrakt wirkt.
1: Das ist ja etwas, was man dem Kanzler sozusagen zuspricht, dass er das nicht emotional verkauft. Er hat sich gestern ja noch mal geäußert, ziemlich überraschend, ein Statement angekündigt, direkt nach dem Schließen der Wahllokale. Da hören wir mal rein.
2: Ja. Die Reformen müssen kommen. Natürlich bringt uns das alle in eine schwierige Situation. Aber wir übernehmen diese Verantwortung. Ich übernehme diese Verantwortung, denn ich möchte unser Land voranbringen. Was jetzt zu tun ist, erfordert Rückgrat, Standhaftigkeit und Geduld. Ich werde das aufbringen, als Parteivorsitzender der CDU und vor allem als Bundeskanzler unseres Landes.
1: Ja, wir haben Merz gerade gehört. Im Grunde sagt er, durchhalten und weitermachen mit unserem Weg. Wird er damit durchkommen?
0: Das ist wie so Zumutungsmut oder Hoffnungstrotz, den er ausspricht. Tiefer kann er eigentlich nicht fallen in der Wahrnehmung von Wählerinnen und Wählern. Und deswegen versucht er, nach vorne praktisch zu entkommen, die 12-Stimmen-Mehrheit des Bundestags zu nutzen, der Rettung eine Richtung zu geben, weil er von der inhaltlichen Veränderungsdynamik überzeugt ist.
1: Er ist überzeugt und versucht es. Was sagen Sie? Kommt er damit durch?
0: Er kommt aus meiner Sicht durchaus damit weiter, weil auch die SPD kein Interesse hat an Neuwahlen. Und man bis zu den nächsten Landtagswahlen, das sind etwa 6 Monate, Zeit hat, um vieles so anzustoßen, dass auch die Lebenswirklichkeit von Menschen sich ändert.
1: Und da hat Merz auch die Rückendeckung nicht nur der Ministerpräsidenten, sondern auch anderer Parteigrößen?
0: Das ist in einer Dynamik, wie wir sie im Moment erleben, reine Spekulation. Wir haben das bei Spahn gesehen. Einmal hielt man fest an ihm und 2 Wochen später war es vorbei. Also langfristige Aussagen kann man dazu nicht treffen, aber im Moment wirkt es.
1: Ja, besonders profitiert hat zuletzt die AfD und es gab heute ja schon einige Statements auch anderer Parteien, unter anderem der AfD. Da schauen wir mal rein auch.
3: Adolf Hitler hat eine völlig linksgerichtete Politik gemacht. Er war ein Linksradikaler, ein Linksextremist. Das kann ich Ihnen auch gerne noch mal wiederholen. Und wenn Sie sich mit der Historie beschäftigen, dann wird die Historie das auch so bestätigen. Das hat damit gar nichts zu tun. Und davon mal ganz abgesehen, also Erich Honecker wäre richtig stolz gewesen auf das heutige Wahlergebnis, oder? Es gibt ein Bonmot, ein Zitat von einem italienischen Schriftsteller Manlio Cilione, der mal gesagt hat, wenn der Faschismus wiederkehrt, dann wird er sich nicht Faschismus nennen, sondern Antifaschismus.
1: Also da hörten wir gerade in der Pressekonferenz Alice Weidel, die Co-Chefin der AfD. Sie versucht noch mal auch Adolf Hitler umzubenennen, sage ich mal. Wie hat man diese Statements einzuordnen?
0: Das ist jetzt Fake News. Wir wissen natürlich, wen die Nationalsozialisten zuerst verhaftet haben, ermordet haben. Das waren Sozialdemokraten und Kommunisten. Insofern ist es natürlich eine unsinnige Aussage, aber was der Hintergrund ist, den wir ja beobachten, wenn die Mitte schwächer wird und die Ränder größer werden, ist eine Versuchung des Autoritären. Das ist einfach in der Luft, das ist da unter den Wählern. Die einen wollen fast eine sozialistische Macherattitüde, jetzt sofort soll sich etwas ändern, und die anderen eher eine totalitäre Volksgemeinschaft. Das ist interessant, bei den Wahlen gestern zeichnet sich das durchaus ab und dazwischen tut sich eine Mitte eben schwer.
1: Ja, aber eine solche Umbeschriftung der Vergangenheit, der Historie ist doch überraschend.
0: Nicht bei ihr nicht, das hat sie häufiger gemacht.
1: Aber dass das verfängt.
0: Das kommt darauf an, wie wir jetzt auch in der Sendung darüber reden und aufklären, dass das vollkommen falsch ist.
1: Wird man sehen, wie die anderen Politiker darauf reagieren. Vielen Dank, Karl Rudolf Korte. Wir werden nach 13 Uhr noch mal weiter sprechen.
0: Gerne.
1: Danke erstmal, bis hierhin.
0: Gerne.
1: Ja, und wir schauen auch noch mal auf unsere MIMA-Doku-Serie. Die haben wir heute auch im Programm. Deutschland ist Einwanderungsland, aber auch Auswanderungsland. 1,2 Millionen Menschen sind 2025, also im letzten Jahr, weggezogen aus Deutschland. Abenteuer Ausland ist unser Thema in der MIMA-Doku-Serie diese Woche. Und wir beginnen mit dem gelernten Zimmerer Thorsten Hesse aus Dessau. Der hat schon als Kind in der DDR von der großen weiten Welt geträumt. Und heute lebt er in Fidschi und ist dort als Bauunternehmer erfolgreich.

0: Die Schönheit der Südsee ist sprichwörtlich. Und auch nach mehr als 10 Jahren hat Thorsten Hesse sich noch nicht daran satt gesehen. Per Heli von Insel zu Insel fliegen, seinen Arbeitsweg genießt der gebürtige Sachsen-Anhalter jedes Mal aufs Neue.
1: Ich komme ursprünglich aus Dessau, das war in der alten DDR. Hab dort Tischler gelernt, hab meinen Meister gemacht, dann eine Firma aufgemacht nach der Wende. Und dann hatte ich ein bisschen Pech in meiner Beziehung. Und dann habe ich gesagt, okay, das ist es. Raus, weg. So weit, wie es geht.
0: Der 58-Jährige hat 2019 in Fidschi ein kleines Handwerksunternehmen gegründet und ist heute erfolgreicher Bauunternehmer. Per Helikopter pendelt er zwischen den verschiedenen Baustellen auf den Inseln.
1: Den Blick für die Schönheit habe ich auf jeden Fall. Das genieße ich auch wahnsinnig noch. Also jeder Moment bin ich dankbar, dass ich hier sitzen kann. Boah, und wenn man dann die Riffe sieht und diese verschiedenen Farben vom Meer und die Yachten, die Motorjachten und die Segeljachten, ja, da geht's mir schon, das wäre ich schon. Ach, dann sitze ich mal die 10 Minuten im Helikopter und genieße das schon, ja.
0: Malolo Island, ein winziges Stück Land im Ozean mit mehreren großen Luxushotelanlagen. Vor allem für Urlauber aus den USA, Australien und Neuseeland. Thorsten verbringt hier viel Zeit. Seine Firma baut nämlich gerade neue Unterkünfte für das Hotelpersonal.
1: Hartmut. Are we all good? How are you guys going here?
2: Might be a bit late.
1: What do you think? The mixer would be faster? The yellow mixer?
2: Yeah.
1: You want to switch?
2: No. That's like it.
0: Vorarbeiter Asmul ist Thorstens rechte Hand. Ohne ihn wäre er oft aufgeschmissen.
1: Wir arbeiten sehr eng zusammen, Asmul und ich. Und die reden natürlich mehr mit ihm, als mit mir reden. Wenn sie ein Problem haben, kommen sie natürlich mehr zu ihm, als zu mir direkt. Nur er bringt das dann zu mir rüber. Ja. Und, aber wir haben ein ziemlich gutes Verhältnis, also ich kann mich nicht beschweren.
3: Er ist ein guter Boss in meinen Augen. Er kümmert sich um uns. Wenn ich ihn um etwas bitte, bekomme ich es auch. Er ist wirklich nett zu uns und auch zu unseren Familien.
0: Rund 45 Einheimische beschäftigt Thorsten aktuell. Es läuft gut, auch wenn in Fidschi ein anderes Tempo herrscht, an das sich der gebürtige Dessauer erst gewöhnen musste.
1: Ich als Deutscher, der klack, klack, klack, klack, klack, da muss man wirklich sich anpassen. Das war also ziemlich das Einzige, muss ich sagen, wo ich ein bisschen Probleme hatte am Anfang, wo ich mich jetzt so langsam dran gewöhnt habe und meine Jungs auch langsam wissen, wie ich ticke.
0: Seit 2012 lebt Thorsten in Fidschi. Mittlerweile stehen in vielen Resorts des Landes Häuser aus seiner Hand.
1: Ja, so das Projekt haben wir gerade vor 4 Wochen übergeben. Und die haben eine Außendusche hier. Das ist wunderschön geworden. Die Besitzer waren hier, die haben sie gesehen und die haben alle gesagt, es ist eines der schönsten jetzt vom ganzen Resort, was gebaut wurde. Und dann am Ende sowas als Ergebnis da stehen zu haben, ja, das macht mich schon stolz.
0: Seine Heimat Dessau hat Thorsten auch in der Ferne nie vergessen. Zurück aber zieht es ihn nicht mehr. Vom Leben unter Südseepalmen hat er schon als Kind in der DDR geträumt. Auf der winzigen Insel Malolo Island leben nur wenige Menschen dauerhaft. Die meisten sind zum Urlaub machen hier. Der wichtigste Treffpunkt ist die Musket Cove Island Bar.
4: Peter, how are you?
5: I'm good, thank you.
4: All good?
5: Yeah.
4: Nice to see you again.
5: Yeah, I've got your favorite beer here.
1: Da kommen Boote von der ganzen Welt. Die Musket Cove Island Bar hat eine riesen Geschichte. Und die Bar ist super berühmt. Ich finde es ganz toll da.
0: Nicht nur die Bar ist berühmt, auch einige ihrer Gäste. Thorstens Freund John Eaves war früher Schauspieler und Stuntman mit einer steilen Karriere in Hollywood.
6: Wir haben uns hier auf der Insel kennengelernt, ja, und uns angefreundet. Und er hat ein Haus hier auf der Insel. Und da habe ich für ihn gearbeitet, habe ein paar Projekte gemacht an seinem Haus. Ja, und so haben wir uns kennengelernt und er hat sich herausgestellt, wer er ist und dass er so viele Leute Connection hat zu Wigli Bogner, Markus Wasmeier und, dass er viel in Deutschland ist.
7: Hier, da ist Willi und mein Freund Peter Lindeke und ich bin vorne, in der Mitte sitzt Wigli Bogner und hinten ist Markus Wasmeier und ja, es war lustig.

0: Eine gute Zeit.
1: Ja, das andere war, wo du an den Helikopter gesprungen bist.
2: Ja, das war ein Stunt mit Jackie Chan in Australien gedreht. Aber mit Willy Bogner habe ich zwei James Bond-Filme gemacht, als Skifahrer für Roger Moore, Stuntman.
3: Dass der Kanadier John Deutsch spricht, kommt Thorsten sehr entgegen. Aber es fiel ihm grundsätzlich nicht schwer, Anschluss in Fidschi zu bekommen.
1: Ja, also Freunde zu finden auf der Insel war ganz einfach. Hauptinsel war es ein bisschen schwerer, weil ich kaum da war. Aber hier auf der Insel war es für mich super einfach, weil es ist so klein und jeder kennt jeden hier. Und es hat ein paar Wochen gedauert hier und dann habe ich einen Haufen Leute kennengelernt. Sie sind alle so offen, nicht so, die denken, gucken alle so.
3: Am Abend steigt für die Urlauber auf der Insel eine besondere Show. Der traditionelle fidschianische Feuertanz. Es ist eine kulturelle Geschichtenerzählkunst, die Tanz und Gesang mit der Geschichte und Spiritualität Fidschis verbindet. Thorsten ist immer wieder begeistert davon.
4: Die sind sehr stolz auf ihre Kultur, die Fidschianer. Ja, und das wird auch von klein an wird denn das so beigebracht. Und das geht bis in die hohen Alter. Fidschi-Kultur, da sind die wirklich sehr hinterher. Wenn es zu Klamotten, also Anzugsordnung kommt, in den Dörfern, die tanzen, das ist ganz strikt alles.
3: Dennoch gelten die Bewohner Fidschis als weltoffen und heißen Neuankömmlinge willkommen. Am nächsten Morgen muss Thorsten Malolo Island wieder verlassen. Sein Freund Thomas holt ihn ab, auch ein Auswanderer aus Deutschland.
1: Bulla Bulla, man. Ja.
5: Guten Morgen.
1: Das ist Thomas.
5: Guten Morgen.
1: Thomas ist mit mir nach Fidschi gekommen vor 22 Jahren oder so.
5: Guten Morgen.
1: Sind wir hier zusammen und arbeiten zusammen und unternehmen viel zusammen, gehen fischen zusammen. Ja, kennen uns seit 42 Jahren.
5: Ja, Thorsten ist ein langjähriger Freund von mir. Wir waren zusammen Tischler, Lehrlinge in Dessau. 1984 haben wir angefangen. Ja. Ich war 16, er war 17.
3: Per Motorboot wollen die beiden Freunde heute weit raus ins Blaue. Das Ziel? Eine einsame Sandbank draußen im Meer. Dass er dies alles sein Zuhause nennen kann, kommt ihm manchmal immer noch wie ein Traum vor.
1: Das hätte ich nie gedacht, dass ich jemals mal in Fidschi sitze und arbeite und mein Geld verdiene, mein Brot und Butter. Wo ich aufgewachsen bin in der DDR, das war das Letzte, woran ich gedacht habe, dass ich mal in Fidschi sitze.
3: Thorstens Freund Thomas hat in Fidschi eine Familie gegründet. Seine Kinder, Lukas und Charlotte, halb deutsch, halb fidschianisch.
6: Wir können einfach ein Boot nehmen und rausfahren zu einer Sandbank oder sonst wohin. Einfach toll. Letztens haben wir einen Wal gesehen.
3: Thorsten ist immer wieder beeindruckt von der Vielfalt der Südsee.
1: Hey. Die Ostsee, ich liebe die Ostsee. Und wenn ich mal in Deutschland bin, versuche ich immer so, auch mal, ich habe da Freunde, mal da hochzufahren. Die Ostsee ist wunderschön, aber fehlen tut sie mir nicht. Ja, also wenn man das hier hat jeden Tag, dann.
3: Die Gewässer im Südpazifik sind artenreich. In Fidschi gibt es mehrere große Riffe und weltberühmte Tauchgebiete. Auch für Schnorchler gibt es viel zu entdecken.
7: Starfish!
1: Big Starfish, komm, show!
5: Richtig tief.
1: Sehr tief, sehr tief. Richtig tief, ja.
8: Viele sind in Fidschi. Du hast die blaue, du hast die eine. Rot, Orange, ja, viele. Jetzt weg in die Wasser.
3: Und dann sind sie am Ziel. Eine Sandbank, ein paar Kilometer vor der Küste. Ein Postkartenmotiv.
1: Ja, der Heimat ist Deutschland. Und das wird es auch immer bleiben. Das ist die Heimat. Zu Hause bin ich jetzt hier.
9: Hola, Fidschi!
3: Wenn Wenn er nicht gerade auf einer seiner Baustellen unterwegs ist, lebt der 58-Jährige im Westen der Hauptinsel Viti Levu, in der Stadt Nandi. Mitgebracht aus Deutschland hat er auch einen Globus, mit dem seine Auswanderung begann.
1: Der Globus ist der Grund, warum ich ursprünglich nach Südsee gelandet bin. Den hatte ich in Deutschland. Und damals, wo das bei mir alles familiär ein bisschen runtergerutscht ist, war das der Globus, den ich mir angeguckt habe und wo ich geguckt habe.
0: Ja, gern möchte ich mich bei unseren Wählerinnen und Wählern bedanken und natürlich auch bei unseren Wahlkämpfenden. Die Menschen in Mecklenburg-Vorpommern hatten der rot-roten Landesregierung eine hohe Zufriedenheit mit ihr ausgesprochen. Sie wollten eine Fortsetzung dieser zufriedenen Politik. Und es ist natürlich dieses Wahlergebnis nicht das, was unsere Ergebnisse widerspiegelt, die wir im Vorfeld hatten. Das heißt also, wir konnten auf die Ängste und auf die Sorgen der Menschen keine einfachen Lösungen geben, keine einfachen Antworten geben, weil es schlicht keine einfachen Antworten gibt. Obwohl die Armutsgefährdung in Mecklenburg-Vorpommern zurückgegangen ist, wir das stärkste Wirtschaftswachstum bundesweit haben, wie auch in der Bildung, die Platz 1 in der Chancengerechtigkeit, sind wir das Niedriglohnland schlechthin. Und die Lebenszufriedenheit der Menschen hat sich seit der Pandemie in Mecklenburg-Vorpommern nicht wieder erholt. Die wirtschaftliche Lage wird von 70% der Menschen als weniger gut bewertet und 90% sind unzufrieden mit der Politik des sozialen Kahlschlags der Bundesregierung aus CDU und SPD. Wir brauchen keine Kürzungen, wir brauchen Maßnahmen für eine soziale Sicherheit. Und diese Angst vor den finanziellen Sorgen, vor starken Preissteigerungen, die Angst davor, die Rechnungen nicht mehr bezahlen zu können, hat die Menschen von uns weggetrieben. Und natürlich sind wir auch, obwohl wir ein Tariftreuegesetz haben, obwohl wir eine beitragsfreie Kita haben, obwohl wir die Seniorinnen und Senioren, die Azubis finanziell bei dem ÖPNV unterstützen, haben wir es nicht geschafft, die Menschen mit unseren Angeboten so weit zu überzeugen, dass wir die Zufriedenheit mit der Landesregierung auch in unseren Ergebnissen hätten widerspiegeln können. Für uns in Mecklenburg-Vorpommern ist das Wahlergebnis für alle demokratischen Parteien eine historische Zäsur. Und wir müssen natürlich damit umzugehen wissen. Wir müssen uns in den nächsten Tagen damit intensiv auseinandersetzen, welche Lehren alle demokratischen Parteien hieraus ziehen. Denn eins ist auch Fakt, dieser zugespitzte, polarisierende Wahlkampf zwischen SPD und AfD hat keiner demokratischen Partei genutzt, auch nicht der SPD. Wir haben alle an Stimmen verloren und das war nicht die richtige Zuspitzung. Das war also etwas, was der Demokratie in Mecklenburg-Vorpommern geschadet hat.
10: Frau Ereib.
11: Ja, auch ich möchte vor allem erstmal den Berlinerinnen und Berlinern für ihr Vertrauen danken. Ich habe mich sehr über das Wahlergebnis gestern gefreut. Und Berlin hat ganz klar für einen Politikwechsel gestimmt, für ein bezahlbares Berlin, in dem alle Menschen in Würde leben können, unabhängig von Einkommen, unabhängig von Herkunft. Und dafür endlich die Mietenkrise konsequent anzugehen. Denn dafür sind wir angetreten. Wir sehen, dass sich in unserer Stadt die Menschen die Mieten nicht mehr leisten können, die Preise nicht mehr leisten können, dass die Menschen, die unsere Stadt jeden Tag am Laufen halten und arbeiten, sich engagieren, Kinder erziehen, dass die nicht mehr über die Runden kommen, weil die Mieten viel zu teuer geworden sind und weil auch die Preise insgesamt sehr stark angestiegen sind. Und sie haben sich für ein bezahlbares Berlin entschieden, dafür, dass wir hier endlich einen Politikwechsel in unserer Stadt vornehmen können. Und diese Frage, die Mietenkrise, das beschäftigt alle Menschen in unserer Stadt, ob in Ost oder in West, ob in der Innenstadt oder im Zentrum, ob mit oder ohne Migrationsgeschichte. Alle haben dieses Thema, denn 85% der Menschen in unserer Stadt leben zur Miete. Und für diese Menschen machen wir Politik. Für diese Menschen sind wir angetreten und sie haben uns ihr Vertrauen geschenkt, wofür ich ihnen sehr, sehr dankbar bin. Natürlich bin ich auch unseren Wahlkämpferinnen und Wahlkämpfern sehr dankbar. Und ich freue mich vor allem, dass sich diejenigen Menschen, die sich von den anderen Parteien und auch von der Politik insgesamt nicht ausreichend vertreten fühlen, uns ihr Vertrauen gegeben haben. Wir Wir haben gesehen, dass viele Alleinerziehende, viele Menschen, denen es finanziell nicht gut geht, uns

0: Migrationsgeschichte, die knapp 43% unserer Stadt ausmachen, auch gerade von vielen Türkeistämmigen, weil sie sich das erste Mal repräsentiert fühlen und das erste Mal das Gefühl haben, dass diese Wahl tatsächlich entscheidend ist. Deswegen freue ich mich, dass wir so viele verschiedene Menschen ansprechen konnten in unserer Stadt. Und meine Aufgabe ist ganz klar, diese Menschen zusammenzuführen und für ein bezahlbares und besseres Berlin zu sorgen. Und ich werte dieses Wahlergebnis auch als den Gewinn, den Sieg von Solidarität, von Vielfalt, von Demokratie gegen den Rechtsruck, den wir an vielen Stellen im Land erleben. Und auch darüber freue ich mich sehr, dass Berlin dieses solidarische Zeichen gesendet hat. Die Berlinerinnen und Berliner haben mir ganz klar einen Regierungsauftrag gegeben, um die CDU aus dem Roten Rathaus abzulösen, um ein bezahlbares Berlin herzustellen, das für alle Menschen sorgt, egal woher sie kommen, egal an was sie glauben, egal wen sie lieben und egal welches Einkommen sie haben. Und das werde ich jetzt auch tun. Vielen Dank.
1: Frau Schwertner.
2: Ja, ich grüße Sie auch ganz herzlich. Die Nacht war kurz, wir haben auch ein bisschen gefeiert in Berlin und wir können schon mal festhalten, die Linke kann siegen. Und ich finde, das ist ein wichtiger Beweis, gerade bei so einer starken AfD auch in Mecklenburg-Vorpommern auch zu zeigen, es geht eben auch anders. Man kann den Rechtsruck auch stoppen. Ich finde, das ist eines der wichtigsten Ergebnisse jetzt der Wahlen von gestern Abend. Ich will aber auch mit Mecklenburg-Vorpommern beginnen, denn ich war bei den Genossinnen und Genossen ja auch viel vor Ort in Schwerin, gemeinsam mit Simone Oldenburg in Güstrow. Wir waren in Rostock, in Greifswald unterwegs, an vielen, vielen Haustüren, an den Infoständen, auf den Marktplätzen. Und ich möchte mich auch bei den Wahlkämpferinnen bedanken für so einen wirklich Wahlkampf unter schwierigen Bedingungen. Und trotzdem haben sie da wirklich bei Wind und Wetter im Sommer die Fahne hochgehalten für uns. Und das war nicht immer einfach, auch trotz Anfeindungen. Ich will mich auch bei Simone Oldenburg bedanken, die als Ministerin ja wirklich als Bildungsministerin dafür gesorgt hat, dass es die beitragsfreien Kita-Jahre gibt und dass das Schulsystem, das Bildungssystem in Mecklenburg-Vorpommern gerechter geworden ist. Ich glaube, das ist etwas, was wir verteidigen müssen und auch weiter verteidigen wollen. Denn soziale und linke Politik, das hat Simone Oldenburg gesagt, genießt Vertrauen bei den Menschen im Land, trotz dieses Ergebnisses, bei dem wir federn lassen mussten, aufgrund der Polarisierung. Und ich denke, dass die Genossinnen und Genossen vor Ort jetzt im Land ganz genau schauen werden, wie sie eben mit diesen schwierigen Bedingungen weiter umgehen werden, um auch weiter für soziale Politik zu sorgen. Für uns ist weiterhin der Maßstab ein bezahlbares Leben, eine bessere Gesundheitsversorgung und gute Kitas und Bildung im Land. Und dafür werden wir uns auch weiter einsetzen. Man hat aber gestern Abend eben auch gemerkt, ich war sehr erstaunt, dass der Bundeskanzler um 18 Uhr eine Pressekonferenz einberuft. Und wir hatten, glaube ich, alle damit gerechnet, dass er jetzt seinen Rücktritt bekannt gibt, aber dass er noch vor dem Endergebnis in Mecklenburg-Vorpommern die Dreistigkeit besitzt und sagt, die Reformen müssen weitergehen. Und er hält daran fest. Für uns ist das Signal ganz klar. Die Reformen müssen gestoppt werden. Das Signal der Wählerinnen und Wähler war ganz eindeutig. In Mecklenburg-Vorpommern über 90% sind unzufrieden mit der Politik der Bundesregierung. Die Landesregierung wurde eigentlich gestärkt, aber die Bundesregierung, die wurde damit abgewählt. Und ich finde, das muss nicht nur Friedrich Merz, das muss die ganze CDU sehen, das muss auch die SPD einsehen, dass die Politik der Sozialkürzung ein Ende finden muss. Wir werden am Wochenende, am Samstag gemeinsam mit den Gewerkschaften, wir werden mit den Sozialverbänden auf die Straße gehen, denn wir können leider nicht auf die Einsicht von Friedrich Merz warten, da kann man ja lange warten. Ich habe auch gar keine Lust auf Markus Söder oder sonst irgendwen, der das Kanzleramt übernimmt, sondern wichtig ist, dass es einen Politikwechsel gibt. Und das muss die Bundesregierung jetzt verstehen. Sonst wird sie eine weitere Quittung bekommen. Und deswegen rufen wir eben auch alle zu diesen Sozialprotesten auf. Und ich will aber eben auch noch mal sagen, was der Sieg in Berlin hier für uns bedeutet. Weil wir wirklich gestern überwältigt waren von diesem Ergebnis. Wir haben geweint, wir haben getanzt. Es ist alles passiert, weil wir natürlich auch stolz sind auf so ein klares Wahlergebnis. Wir haben gedacht, es wird ganz knapp und wir wollen die CDU unbedingt aus dem Roten Rathaus rausjagen, weil wir nicht mehr wollen, dass da die Lobbyisten drin sitzen. Und wir freuen uns wirklich, dass die Berlinerinnen und Berliner uns da dieses starke Vertrauen und LFR hat dieses starke Vertrauen zugesprochen haben, weil man eben wirklich sieht, die Berlinerinnen wollten diesen Politikwechsel und viele Tausende, Hunderte Ehrenamtliche von uns, die an über 250.000 Haustüren in Berlin waren, über die letzten Monate hinweg, haben wirklich mit den Menschen gesprochen, die sonst nicht mehr gesehen werden. Elif Erab hat das gerade schon gesagt. Unter den Nichtwählerinnen, unter den arbeitenden Menschen, unter den Menschen, die ansonsten nicht mehr gesehen werden. Viele migrantische Menschen, die jetzt endlich eine Person haben, mit der sie sich identifizieren können und nicht irgendwie der dritte Stefan, der sich da zur Wahl stellt. Also ich finde, es ist auch ein klares Zeichen, nicht nur gegen

0: gegen die Bundesregierung, sondern auch gegen diese Landesregierung, die abgewählt gehört. Und das war sehr, sehr eindeutig. Und deswegen finde ich auch, dass jegliche Regierungsüberlegungen mit der CDU sich an der Stelle auch eigentlich verbieten. Aber das werden die Parteien natürlich jetzt selbst entscheiden. Wir freuen uns jedenfalls über ein tolles Ergebnis mit 28 Direktmandaten. Wir freuen uns über absolute Mehrheiten, teilweise in Mitte, in Neukölln. Wir freuen uns über wirklich viele Bezirke, wo wir auch überraschend gewonnen haben, in Reinickendorf, in Spandau, Direktmandate, wo man jetzt nicht vielleicht denkt, das ist jetzt unbedingt die linken Hochburg, sondern man sieht wirklich, wir sind in alle Bereiche der Stadt gegangen, in Ost wie West. Wir waren überall in den Innenstadtbezirken, in den Außenbezirken. Und das hat sich bezahlt gemacht. Das ist auch, und davon bin ich wirklich fest überzeugt, die beste Strategie eben gegen rechts. Also von Berlin wird dieses Signal ausgehen, nicht nur in die Bundesrepublik, sondern auch international. Wir haben so viele Zuschriften, Glückwünsche bekommen, wie noch nie. Natürlich schauen alle darauf, was machen wir jetzt in Berlin und was bedeutet das, dass es eine linke Bürgermeisterin geben kann in Berlin, die Politik anders macht, was natürlich eine Kampfansage ist an Friedrich Merz.
1: Dann kommen wir zu Ihren Fragen. Ich habe schon eine Reihe von Wortmeldungen notiert. Ich bitte auch im Sinne der kollegialen Fairness darum, sich auf eine Frage plus gegebenenfalls Nachfrage dazu zu beschränken, damit möglichst viele die Gelegenheit bekommen, eine Frage stellen zu können. Den Beginn macht Frau Gräbner.
2: Ja, guten Morgen, Katrin Gräbner, RTL NTV. Heute Morgen gab es ja schon lauter Konferenzen, Pressekonferenzen. Herr Krach hat sich auch schon geäußert von der SPD. Den haben Sie jetzt noch ganz in Ruhe gelassen, die SPD hier. Da würde mich jetzt noch mal interessieren, wir hatten das Thema schon gestern, aber auch Herr Krach hat gesagt, er klang jetzt nicht übermütig, aber er hat ganz deutlich gesagt, wenn es zu Verhandlungen kommen soll, dann bitte muss es ein deutlicheres Zeichen in Richtung Antisemitismus geben. Er will nicht nur Worte hören. Und gestern ist Herr Remo ja aufgetaucht, Issa Remo, ein ja, OK, bekannte Größe. Und dann ist aber auch noch Ibrahim aufgetaucht. Und da gibt es Fotos, angeblich mit Ferhat Kocak und auch mit Frau Emde. Und das ist ein offener Terrorverherrlicher. Wie wollen Sie, und das meine ich auch, die Frage gilt nicht nur an Frau Erhardt, sondern auch an Frau Schwertner, wie sehen Sie das, dass Sie sich dahin trauen, dass Sie zu Ihnen kommen und sich ganz offen, ja auch offensichtlich Menschen finden, die sich mit Ihnen fotografieren lassen? Was sagen Sie dem Ferhat Kocak und der Frau Emde?
0: Ja, Ferhat Kocak hat sich ja jetzt direkt auch davon distanziert, nicht nur von Ibrahim, sondern auch von allen gewaltverherrlichen Aufrufen und Aussagen. Das finde ich ein wichtiges Zeichen, auch gleich zu sagen, Remo wurde direkt ausgeladen, sobald er erkannt wurde auf der Wahlparty. Wir haben hier keine Gästelisten, aber sobald sie gesehen wurden, waren sie auch klar wieder ausgeladen. Und diese Distanzierung, finde ich, steht jetzt im Vordergrund. Das ist vollkommen klar, dass Ferhat Kocak sich davon distanziert hat. Und wir als Partei nehmen das sehr ernst. Elif Erhard sowieso mit ihrem Fünf-Punkte-Plan gegen Antisemitismus. Wir sind in der Berlin, in der Stadt dafür da, Brücken zu bauen. Das macht Elif Erhard. Und wir werden in der Partei ganz, ganz klar dafür sorgen, dass so etwas nicht vorkommt.
3: Ja, meine Parteivorsitzende hat es jetzt eben schon gesagt. Es gab eine klare Distanzierung. Für mich ist völlig klar, dass Gewaltverherrlichung, Terrorverherrlichung absolut inakzeptabel sind. Ich stehe für den Schutz von jüdischem Leben, genauso wie für den Schutz jedes anderen Lebens. Und ich gebe ein Schutzversprechen ab, dass die Menschen in unserer Stadt sich wieder sicher fühlen müssen. Ich werde alles dafür tun, damit jüdische Menschen, genauso wie muslimische Menschen, queere Menschen, alle Menschen in unserer Stadt sich sicher fühlen und hier ein gutes Leben führen können. Das ist meine oberste Aufgabe und auch absolut Priorität für mich.
1: Herr Krämer hat die nächste Frage.
4: Herr Christian Krämer von Reuters. Eine Frage an Frau Erhardt, eher zu dem Mietenkomplex. Das wird ja ein absehbar schwieriges Thema in den Koalitionsverhandlungen oder vorher Sondierungen. Ist es für Sie vorstellbar, ein zweites Referendum anzustrengen, das dann verbindlich, also keinen empfehlenden Charakter, sondern verbindlichen Charakter hat, um diesen Konflikt aufzulösen?
3: Also wir sind ganz klar damit angetreten, die Mietenkrise zu lösen. Ich habe gesagt, ich werde jeden Hebel umlegen, um dafür zu sorgen, dass die Mieten in unserer Stadt sinken. Dazu gehören kurzfristige und langfristige Maßnahmen. Dazu gehört, endlich für Recht und Ordnung auf dem Mietmarkt zu sorgen, gegen Mietwucher, illegale Ferienwohnungen und viele andere Dinge vorzugehen. Dazu gehört auch eine stärkere Regulierung des Mietmarktes. Darunter fällt einerseits unser Sicher-Wohnen-Gesetz, aber eben auch unser Mietendeckel bei den landeseigenen Wohnungsunternehmen und auch die Vergesellschaftung großer Wohnungsbestände von Immobilienkonzernen. Und wir müssen für sozialen Wohnungsneubau sorgen. Das sind die Themen, mit denen ich angetreten bin. Dazu stehe ich weiterhin. Die Berlinerinnen und Berliner haben sich für die Vergesellschaftung großer Immobilienkonzerne entschieden. Es gab eine Expertinnenkommission, die unter SPD, Grüne und Linke eingesetzt wurde. Diese Kommission hat gesagt, dass die Vergesellschaftung rechtlich machbar ist, dass sie finanzierbar ist und eins der besten Mittel, um Wohnungen bezahlbar zu halten. Deswegen fühlen wir uns dem Votum der Berlinerinnen und Berliner weiterhin verpflichtet. Ob die Volksinitiative jetzt einen Gesetzesentwurf noch mal neu auflegt oder nicht, das entscheiden am Ende die Berlinerinnen und Berliner. Für mich ist ganz klar, dass in einer Regierung auch vergesellschaftet werden muss, weil es ein klares Votum und einen demokratischen Auftrag an alle Parteien dafür gegeben hat und weil es ein Mittel ist, um Spekulation vom Mietmarkt zu verdrängen. Und ich finde es unfassbar, dass dieses Jahr Vonovia 1 Milliarde Euro an seine Aktionäre ausgeschüttet hat. Das ist Geld, das aus dem Einkommen der Mieterinnen und Mieter kommen, die kaum noch über die Runden kommen. Die Menschen, die unsere Stadt hier jeden Tag am Laufen halten, die sollen Vonovia bereichern. Das, finde ich, geht nicht. Und deswegen stehen wir klar für die Vergesellschaftung, damit die Spekulation in unserer Stadt keine Chance mehr hat.
5: Darf ich noch? Soweit die Pressekonferenz der Linkspartei aus Berlin. Und wir warten dann noch auf die nächste Pressekonferenz, nämlich von der CDU. Die soll um 13.30 Uhr beginnen. Bis dahin zeigen wir Ihnen weiterhin das ZDF-Mittagsmagazin.
6: Soweit heute Express. Und jetzt macht noch mal Mirjam im ZDF-Mima weiter.
7: Vielen Dank, Jessica. Ja, Mecklenburg-Vorpommern und Berlin hatten gestern die Wahl. Klare Gewinner sind die politischen Ränder. Was heißt das jetzt für die Bundespolitik, für die Bundesregierung, für den Kanzler? Unser Top-Thema im ZDF-Mittagsmagazin. Die Linke gewinnt in Berlin, die AfD in Mecklenburg-Vorpommern. Abgestraft werden die Parteien der Mitte. Gesehen haben wir die Wahlergebnisse gerade auch noch mal in den Nachrichten. Und für die CDU ist das Ergebnis gerade in Schwerin so dramatisch, dass Zäsur fast zu harmlos klingt. Die Volkspartei CDU hat es nicht über die 5%-Hürde geschafft. Und die SPD, die hat in Berlin noch bis 2023 die regierende Bürgermeisterin gestellt und wurde jetzt auf den 5. Platz durchgereicht. Über die bundespolitischen Folgen und Reaktionen Bernd Bentin.
8: Gestern Abend schon treffen sich die CDU-Ministerpräsidenten zur Krisensitzung ohne Kanzler. Vor die Kameras gehen sie nicht. Auch heute Morgen vor den CDU-Gremiensitzungen will kaum jemand etwas sagen. Nur so viel. Die Parteispitze stehe hinter Kanzler und Reformkurs. Änderungen aber soll es trotzdem geben.
9: Das ist so, dass die Reformen richtig sind. Das wird von niemandem in Frage gestellt. Aber Reformen müssen auch so gemacht werden, dass sie für die Leute passen. Und es wird keine Reform so den Deutschen Bundestag verlassen, wie sie reinkommt.
8: Wie weiter mit den Reformen, das beschäftigt auch die SPD. Der Parteivorsitzende kündigt an, das Regierungshandeln müsse auf den Prüfstand.
10: Wenn die Bürgerinnen und Bürger in unserem Land Reformen wahrnehmen als etwas, das ihr Leben bedroht und das nur zur Verschlechterung führt, dann ist es nicht nur die Kommunikation bei uns, die besser werden muss, sondern an der einen oder anderen Stelle auch die Substanz der Reform.
8: Die AfD sieht ihre Wahlerfolge gestern auch als Votum gegen die Renten- und Krankenhausreform der Regierung und gegen die Unterstützung der Ukraine.
11: Was mit Reformen zur Verbesserung der Infrastruktur, zur Verbesserung der wirtschaftlichen Lage überhaupt nicht beiträgt, haben die Bürger ganz klar abgewählt. Auch die extreme Kriegstreiberei mit den Milliardenkosten, die die Bundesregierung ins Ausland transferiert.
8: Die Linke will in Berlin die regierende Bürgermeisterin stellen und bleibt bei ihrer Kernforderung, der Enteignung großer Immobilienkonzerne.
0: Wir müssen wirklich was gegen diesen Mietwucher tun. Wir wollen nicht, dass unsere Löhne gehen an irgendwelche Aktionäre, an Lobbyisten, an BlackRock. Es geht hier um ein Grundprinzip. Gehört Wohnen wieder in öffentliche Hand? Und ich finde, darüber zu diskutieren, das ist nicht radikal.
8: Die Berliner SPD lehnt die Enteignungspläne ab. Die Grünen, die auch für ein Bündnis in Berlin gebraucht würden, zeigen sich dagegen offen.
12: In Berlin ist es für viele Menschen kaum mehr möglich, eine bezahlbare Wohnung zu finden. Da kann man nicht schulterzuckend das zur Kenntnis nehmen. Das ist ja die Politik des abgewählten Senats und deswegen sind wir für jedes Gespräch bereit.
8: In der CDU tagen aktuell noch die Gremien. Am frühen Nachmittag wird dann auch Friedrich Merz eine Pressekonferenz geben.
7: Bernd Bentin mit den bundespolitischen Reaktionen. Also miese Zahlen für die SPD in Berlin, vor allem aber eine richtige Klatsche für die CDU in Mecklenburg-Vorpommern. In Mecklenburg-Vorpommern, das zeichnete sich ja schon in den letzten Tagen ab, dass es knapp werden könnte für die CDU. Und deutlich angeschlagen ist der Kanzler ja auch spätestens seit der Wahl in Sachsen-Anhalt. Unsere Hauptstadtkorrespondentin Dorte Färber, die beobachtet für uns die Bundespolitik und schaut auf die Folgen mit uns. Schönen guten Tag nochmal, Dorte. Nach all dem, wie fest sitzt der Kanzler tatsächlich noch im Sattel?
13: Also nicht sehr fest, würde ich sagen. Ist davon auszugehen, dass gerade im Konrad-Adenauer-Haus Tacheles gesprochen wird. Und das, obwohl der Kanzler ja gestern Abend versucht hat, mit seinem sehr ungewöhnlichen Auftreten schon vor den ersten Hochrechnungen sozusagen vor die Lage zu kommen. Also er hat sein politisches Schicksal mit dem Reformkurs verknüpft. Aber es ist eben völlig unklar, wie weit er damit auch in der eigenen Partei noch durchdringt. Das zeigt schon dieses Treffen. Wir haben es gerade gehört, dass gestern Abend die Ministerpräsidenten ohne ihn sich zusammengefunden haben. Und überall in Berlin heißt es, die Debatte, die ist da noch nicht zu Ende. Jetzt will er morgen noch mal in die Fraktion. Da hatte er schon vorher eine Auslandsreise für abgesagt, weil es eben so wichtig ist, seine Leute hinter sich zu bringen, sowohl in den Ländern als auch im Bund. Und jetzt gleich, 13:30 beginnt die Pressekonferenz. Da erwarten alle jetzt eine klare Botschaft von ihm, auch die Leute in seiner eigenen Partei.
7: Also der Kanzler steht in der CDU, CSU unter Druck. Aber um die Reformen durchzubringen, so wie er es ja will und gestern noch mal angekündigt hat, braucht er auch den Koalitionspartner SPD. Und da haben wir schon gehört, die wollen jetzt noch mal am liebsten ran an die Reformen.
13: Ja, also das Regieren und der Reformkurs, den durchzusetzen, das ist seit dem gestrigen Wahlabend sicherlich nicht leichter geworden. Die SPD-Spitze im Bund, muss man auch sehen, steht ebenfalls unter Druck, weil Manuela Schwesig, eine starke Kraft jetzt aus Mecklenburg-Vorpommern, von vornherein mit einem Absetzkurs von der Bundesregierung ihren Wahlkampf bestritten hat, von dem Reformkurs. Und so hat auch gerade eben in der Pressekonferenz wurde noch mal angemahnt seitens der SPD-Spitze, dass man eben Korrekturen braucht, mehr Soziales. Und Manuela Schwesig hat übrigens noch mal ihre Kritik, die sie auch gestern schon geäußert hat, direkt am Kanzler wiederholt, der habe die Botschaft nicht verstanden. Also das sieht jetzt nicht so aus, als würde diese Bundesregierung da geräuschlos einen Reformkurs fortsetzen können.
7: Werden wir weiter beobachten. Vielen Dank, Dorte. Und wir schauen nach dem Blick auf die Bundespolitik jetzt noch mal in die Länder. Und die Wahlergebnisse in den Ländern schauen wir uns genau an. Wir starten in Mecklenburg-Vorpommern. In Mecklenburg-Vorpommern gewinnt die AfD laut vorläufigem Ergebnis mit 38,2%. Die SPD folgt auf Platz 2 mit 35,5%. Auch die Linke mit 6,5% und die Grünen mit 5,7% ziehen in den Landtag ein. An der 5%-Hürde scheitern allerdings die CDU mit 4,9%, das BSW mit 4,8% und die FDP mit 1,0%. Die anderen Parteien kommen zusammen auf 3,5%. Ja, und die Reaktionen der politischen Parteien in Mecklenburg-Vorpommern, die wollen wir uns auch noch mal anhören, die fasst Anja Kapinos zusammen.
14: Der Wahlsieger auf der Bundespressekonferenz, die AfD. Ihr Wahlziel, die absolute Mehrheit, haben die Rechtspopulisten im Nordosten aber verfehlt. Ministerpräsidentenkandidat Leif Erik Holm glaubt nicht an eine Regierungsbeteiligung.
15: Das wird wahrscheinlich rot-rot-grün werden. Das zeigt sich ja schon in den Aussagen einzelner Parteien. Allerdings sehen wir den Regierungsauftrag bei uns. Wir sind deutlich stärkste Kraft.
14: Die SPD verliert das Duell mit der AfD nach Aufholjagd im Wahlkampf. Ministerpräsidentin Manuela Schwesig beansprucht den Regierungsauftrag dennoch für sich, setzt auf das Bündnis Rot-Rot-Grün.
16: Wir haben den Auftrag zur Regierungsbeteiligung mit den demokratischen Parteien, die in den Landtag eingezogen sind. Wir können ein Regierungschaos wie in Sachsen-Anhalt nicht gebrauchen in Mecklenburg-Vorpommern.
14: Die CDU mit Spitzenkandidat Daniel Peters am Boden. Die einstige Regierungspartei fliegt aus dem Landtag, erstmals in der Geschichte der Bundesrepublik.
17: Wir sind zerrieben worden in diesem polarisierten, hochpolarisierten Wahlkampf mit keiner Rückendeckung, keinem Rückenwind aus Berlin.
14: Auch das BSW hatte zunächst noch Hoffnung, scheitert am Ende knapp. Die Linke im Landtag mit Verlusten. Die bisherige rot-rote Regierung abgewählt.
18: dann ist es auf unserem Rücken die Polarisierung ausgetragen worden zwischen SPD und AfD. Und es hat niemandem genutzt, nur der AfD.
14: Erleichterung bei den Grünen. Ihre Zweitstimmenkampagne könnte Wähler mobilisiert haben.
19: Rot-Rot-Grün, das muss jetzt das Ziel sein, um dann die nächsten 5 Jahre dann auch Wählerinnen und Wähler der AfD wieder für die demokratische Mitte zurückzugewinnen.
14: Eine rot-rot-grüne Regierung ist wohl die einzige Option, obwohl die AfD die Wahl gewinnt. Ernüchterung im Nordosten am Tag nach der Landtagswahl.
20: Und wie es zu diesen Wahlergebnissen kam, das Ganze hat sich Christian Sievers noch mal genauer angeschaut. Und zwar gemeinsam mit der Forschungsgruppe Wahlen.
21: Die Bundespolitik hat hier in Mecklenburg-Vorpommern einen enormen Einfluss auf diese Wahl gehabt. Das können wir uns auch mal anschauen. Die Bewertung von Partei und Bundeskanzler im Land und im Bund. Jetzt ist die CDU hier ja rausgeflogen aus dem Landtag. Gut, die Bewertung war auch nicht besonders gut der Landespartei. Aber schauen Sie hier, die Bewertung der CDU im Bund ist noch deutlich mieser. Und das ist die Bewertung von Friedrich Merz hier in Mecklenburg-Vorpommern. Nochmal ein Schritt nach unten. Also da war eine ganz enorme Komponente, ein Gegenwind aus Berlin hier für die CDU in Mecklenburg-Vorpommern, die am Ende zu diesem desaströsen Abschneiden geführt hat. Schauen wir auf die Wahlsiegerin, die AfD hier. Wer wählte die AfD nach Ortsgröße? Das ist eine sehr interessante Geschichte hier in diesem Flächenland, in dem es ja auch viel plattes Land gibt in Mecklenburg-Vorpommern. 43% der Wähler in Gemeinden mit weniger als 2000 Einwohnern, also eher auf dem Land. Für die AfD, das ist nochmal über ihrem landesweiten Durchschnitt und 27% in den Städten. Das heißt, wir sehen die AfD hier eine Partei, die vor allem auf dem Land gewonnen hat.
20: Das war noch mal eine vertiefende Analyse. Und Nachfragen zu diesen Wahlergebnissen können wir auch noch mal bei unserem ZDF-Studioleiter in Mecklenburg-Vorpommern, bei Bernd Mosebach. Schönen guten Tag noch mal nach Schwerin. Wir haben es jetzt mehrmals schon gehört, die AfD ist stärkste Kraft, findet aber wohl keinen Koalitionspartner. Das heißt, es läuft irgendwie auf eine Koalition SPD, Linke, Grüne hinaus. Also alle verbliebenen Landtagsparteien gegen die AfD. Ja, wer wird also künftig das Land regieren? Läuft es genau so?
22: Wahrscheinlich. Es gibt ja sonst keine andere Option. Es gibt keine Alternative zu der Alternative für Deutschland, weil die keine Regierungspartner oder auch überhaupt Gesprächspartner findet und finden wird, weil alle anderen abgesagt haben. Das werden die auch so durchziehen. Und Frau Schwesig hat jetzt die Aufgabe, eine Regierung zu bilden mit den verbliebenen 2 Parteien. Es sind ja insgesamt nur 4 Parteien in den Landtag wieder eingezogen oder eingezogen. Und jetzt muss sie mit der Linkspartei reden. Das wird ihr nicht so schwer fallen, weil sie mit ihr ja schon regiert hat, 5 Jahre lang. Und wird dann aber auch klar machen müssen, dass mit deutlich weniger Stimmen und deutlich weniger Abgeordneten im Landtag dann auch deutlich weniger der Anteil ist in einer künftigen Regierung. Die haben ja die Linken ihr Ergebnis um ein Drittel reduziert. Und dann muss sie mit den Grünen sprechen, was ein bisschen schwieriger werden könnte, weil sie zwar mit der Claudia Müller, der Landesvorsitzenden und der Spitzenkandidatin, ja gute Erfahrungen gemacht hat, hat sie gesagt. Aber was dahinter steht, hinter dieser Partei, das ist dann vielleicht ein bisschen komplizierter, weil die Grünen sich hier im Landtag ziemlich zerlegt haben im letzten Jahr. Und was da genau in der Fraktion dann hier im Landtag auftaucht als Landtagsabgeordnete, das ist noch so ein bisschen ein Blick ins Ungewisse. Also diese Regierung muss sie zusammenbringen. Sie hat ja Erfahrung mit 2 verschiedenen Regierungen. Seit 9 Jahren regiert sie hier zunächst mit der CDU, anschließend mit der Linkspartei. Und sie hat gesagt, sie ist erfahren in Koalitionsbildungen mit demokratischen Parteien. Und das will sie auch jetzt wieder hinbekommen. Aber es muss dann auch klappen, weil dann im Landtag eine riesige Opposition hier sitzen wird. Und das wird auch die Stimmung in diesem Parlament noch mal verändern. Sie muss dann gegen eine starke Opposition regieren. Und das ist dann polarisierender, als das bisher war hier im Land.
20: Mhm. Live aus Schwerin. Vielen Dank, Bernd Mosebach, unser ZDF-Studioleiter in Mecklenburg-Vorpommern. Ja, soweit an dieser Stelle erstmal die Wahlnachlese zu Mecklenburg-Vorpommern. Gewählt wurde aber ja auch in Berlin und auch hier feiert eine Partei des politischen Randes. Allerdings auf der anderen Seite. Die Linke hat die Wahl deutlich vor der CDU in Berlin gewonnen. Und wir schauen noch mal auf die Zahlen. Die Abgeordnetenhauswahl in Berlin hat die Linke nach vorläufigem Ergebnis mit 25,7% gewonnen. Die CDU ist auf Platz 2 mit 18,8%. Die AfD liegt bei 16,3%, Grüne bei 14,3%, die SPD bei 12,1%. Das BSW schafft es nicht mit 4,7% ins Abgeordnetenhaus, genau wie die FDP mit 2,5% es nicht schafft. Die sonstigen Parteien kommen auf 5,7% gemeinsam. Ja, sagen, was sagen

0: sagen die befragten Menschen in Berlin eigentlich auf der Straße zu diesem Ergebnis? Die Reaktionen hat Alexander Eschmidt auch zur Politik.
1: Sie hat im Wahlkampf versprochen, dass Berlin wieder für jeden bezahlbar wird, dass der Volksentscheid für die Enteignung von Immobilienkonzernen umgesetzt wird. Jeder vierte Berliner hat sie gewählt.
2: Berlin hat ganz klar für einen Politikwechsel gestimmt, für ein bezahlbares Berlin, in dem alle Menschen in Würde leben können, unabhängig von Einkommen, unabhängig von Herkunft.
1: Die regierende CDU wurde abgewählt. Nur Platz 2 mit ihrem Ersatzmann, der keine Zeit hatte, sich zu profilieren. Die linken Pläne lehnt der Spitzenkandidat ab. Er könnte mit SPD und Grünen ebenfalls eine Regierung bilden.
3: Wir sollten gerade als Parteien der gesellschaftlichen Mitte Wege suchen, wieder zusammenzuführen, diese Stadt, aber auch diese Gesellschaft wieder zusammenzuführen und zu beweisen, dass es keine radikalen Versprechen braucht, um eine Stadt nach vorn zu bringen.
1: Es ist auch eine Absage an die drittstärkste Kraft bei der Wahl, die AfD. Sie ist überzeugt, die Brandmauerpolitik der CDU sei nun auch in Berlin gescheitert.
4: Wir haben auch 60.000 Wähler von der CDU auf uns ummünzen können. Auch das werten wir als Erfolg. Und aus meiner Sicht, so erlebe ich das in Berlin, steht diese Brandmauer inzwischen mitten in der CDU.
1: Die Grünen verlieren ebenfalls, würden aber mit den Linken zusammenarbeiten, wenn diese sich mit dem Antisemitismus in der Partei auseinandersetzen.
5: Gerade jetzt muss man klar sagen, ist die Zeit angekommen, wo man jetzt miteinander sich zusammensetzt und Kompromisse sucht. Aber natürlich ist für uns immer klar gewesen, dass es beim Thema Antisemitismus mit uns keine Abstriche geben darf.
1: Die SPD stürzt ab auf Rang 5 nach 37 Jahren in der Regierung. Ohne sie wird es jedoch nicht gehen. Ob die Partei aber die linken Forderungen nach Enteignung mittragen wird oder wieder der CDU ins Bürgermeisteramt hilft, ist offen.
6: Wir werden jetzt bei uns im Landesvorstand beraten, wie wir mit diesem katastrophalen Ergebnis umgehen. Wir waren Jahre, Jahrzehnte lang die Berlin-Partei. Bei 12% kann man nicht mehr sagen, dass man die Berlin-Partei ist.
1: Berlin stehen schwierige Koalitionsverhandlungen bevor. Möglich sind nur Dreierbündnisse, entweder unter Führung der Linken oder unter der CDU.
0: Ja, was hat zu diesem Wahlergebnis geführt? Die Stimmung in der Hauptstadt. Analysiert nochmal Christian Sievers mit der Forschungsgruppe Wahlen.
7: Die Forschungsgruppe Wahlen stellt für Berlin generell eine negativ-kritische Grundstimmung fest. Und das können wir uns mal anschauen hier. Das ist sehr anschaulich zu sehen. Die Bewertung sämtlicher Parteien ist eher negativ. Und wenn wir jetzt hier mal auf die bisherige Regierung gucken, den alten Berliner Senat aus CDU und SPD, dann sehen wir hier Werte, wie sie bundesweit einmalig sind. Schlechte Werte, wie sie bundesweit einmalig sind. Auch das eine Erklärung dafür, dass dieses Konstrukt aus CDU und SPD abgewählt wurde. Das größte Thema in Berlin, und zwar mit weitem Abstand, war dieses Mal der Wohnungsmarkt und die Mieten. Ich muss vielleicht dazu sagen, die hohen Mieten. 53% sagen, das ist das wichtigste Thema. Und da ist interessant zu wissen, und das erklärt einen Teil des Wahlsieges der Linkspartei, dass bei dem Thema, wer kann dieses Thema lösen, die Linke mit Abstand die größten Kompetenzwerte hat.
0: Ja, Christian Sievers noch mal zu den Themen in Berlin und der Stimmung. Darüber können wir jetzt noch mal sprechen mit Stefan Merseburger. Er ist der Leiter des ZDF-Hauptstadtstudios in Berlin. Wir haben die Zahlen gesehen, auch die Stimmung und wie die Sitzverteilung ist. Ja, wie wird jetzt eine Regierung künftig aussehen können hier in Berlin? Ist ja nicht ganz so einfach.
8: Ja, es gibt die zwei Optionen, Kenia oder Linksbündnis, aber viel spricht dafür, dass die Linke mit Elif Erab in das Rote Rathaus einzieht und dass sie erste regierende Bürgermeisterin der Linken hier in Berlin werden kann, übrigens auch mit Migrationshintergrund. Die Grünen haben es ja schon im Wahlkampf gesagt, sie favorisieren ein Linksbündnis, weil es einfach mehr Schnittmengen mit Linken und SPD gibt. Außerdem spreche das Wahlergebnis von gestern dafür, es sei ein ganz klares Votum für einen Regierungswechsel. Steffen Krach, der Spitzenkandidat der SPD, dagegen hat eine rote Linie gezogen. Er will keine Vergesellschaftung, zu teuer, nichts rechtssicher und vor allen Dingen schaffe es auch keine Wohnungen. Aber es gibt in der SPD durchaus Menschen, und zwar viele, die mit einem Linksbündnis sympathisieren. Und es gibt auch viele, die sich gar nicht so stark gegen Vergesellschaftung stellen. Vor allem aber muss die Linke zeigen, dass sie regierungsfähig ist. Und der Weg zur Regierung ist lang und er könnte steinig werden. Am Freitag muss die Partei Partei muss auf einem Parteitag erstmal abgestimmt werden, ob man Sondierungsgespräche machen will. Danach müsste auf einem Parteitag abgestimmt werden, ob man Koalitionsgespräche führen will. Und der Koalitionsvertrag muss dann noch von den Mitgliedern der Partei verabschiedet werden. Es gibt in der Linken durchaus Gruppen, die wollen gar nicht regieren, die wollen lieber Fundamentalopposition. Und dieses ganze Prozedere, das ich eben geschildert habe, öffnet natürlich Tür und Tor, um so eine Regierungsfähigkeit zu torpedieren.
0: Also das Prozedere, hören wir raus, wird schwierig. Und es gibt auch noch einige Kritikpunkte an der Linken. Zum Beispiel soll ein Clan-Chef gestern bei der Wahlparty der Linken in Berlin dabei gewesen sein. Und das ist auch nicht der einzige strittige Punkt. Also könnte es doch noch dazu führen, dass vielleicht doch die CDU wieder die Regierung in Berlin anführt?
8: Ja, das müssen wir abwarten. Also auf der Wahlparty nicht der Linken, sondern des Bezirkes der Linken in Neukölln ist gestern ein Clanmitglied des Remo-Clans gesichtet worden. Er wurde nicht eingeladen, hat die Linke gesagt, und er wurde aufgefordert, die Party zu verlassen. Und Elif Erhalb hat auch gesagt, sie wolle mit Antisemitismus, mit organisierter Kriminalität nichts zu tun haben. Aber auf dieser Party war halt auch ein Anti-Israel-Aktivist, der im Verdacht steht, mit einer palästinensischen Terrororganisation zu sympathisieren. Und da wird klar, in den Reihen der Linken gibt es ein massives Problem mit Israel-Hass und Antisemitismus. Frau Erhalb distanziert sich immer wieder klar und deutlich davon und sagt, sie habe einen 5-Punkte-Plan gegen Antisemitismus. Doch man hat den Eindruck, viele haben den Eindruck, dass sie scheinbar ihre Partei nicht richtig im Griff hat. Und das könnte letztlich CDU und die Grünen dann doch in die Arme der CDU treiben. Die wird sich das anschauen, die Sondierungsgespräche, und abwarten. Und wenn es da viele Konflikte gibt, dann wird sie sagen, wir stehen bereit als politische Kraft der Mitte, als politische Kraft der Vernunft, wie Stefan Evers sagt, und versuchen, ein Mittebündnis mit Linken und Grünen zu schmieden. Aber selbst bei so einem Bündnis würde klar, die Stadt Berlin würde weiter nach links rücken.
0: Also es könnte tatsächlich noch ein Bündnis geben von CDU, SPD und Grünen. Stefan Merseburger war das, der Leiter des ZDF-Landesstudios Berlin. Vielen Dank. Ja, die Erschütterungen nach den Landtagswahlen sind auch ganz deutlich in der Bundespolitik angekommen. Und das Ausland blickt darauf, was das Ganze mit der Bundesregierung, mit der Regierung Merz macht. Selbstverständlich schaut auch Social Media auf die Wahlergebnisse. All das hat zusammengefasst Anna Duda.
9: Die Linke gewinnt die Wahl zum Abgeordnetenhaus in Berlin. In Mecklenburg-Vorpommern wird die AfD stärkste Kraft. Die CDU fliegt aus dem Schweriner Landtag. Eine Schlappe für die Kanzlerpartei. Die Ränder erstarken. Der Zentralrat der Juden zeigt sich besorgt angesichts des Wahlsiegs der Linken in Berlin. Die Partei sei im Wahlkampf mit antisemitischen Grenzüberschreitungen aufgefallen, sagte Zentralratspräsident Josef Schuster. Und weiter, dass eine Partei, auf deren Wahlkampfbühne offen der Tod von Menschen gefordert wurde, als Siegerin aus der Wahl hervorgeht, beunruhigt mich zutiefst. Für die AfD gibt es Glückwünsche aus Österreich. Der Chef der rechtspopulistischen FPÖ, Herbert Kickl, schreibt auf X: Die Wähler haben dem System Merz das Vertrauen entzogen und sprechen eine Sprache, die in ihrer Klarheit selbst durch die dicksten Mauern der Berliner Machtzentralen dringen muss. Auch die internationale Presse reagiert auf die Wahlen in Mecklenburg-Vorpommern und Berlin. Der Telegraph aus den Niederlanden schreibt, Deutschland erleidet erneut einen politischen Tiefschlag. Die AfD wird in Mecklenburg-Vorpommern stärkste Kraft, während die Linke in Berlin die CDU vom Thron stößt. Die französische Tageszeitung Libération stellt fest, die AfD wächst weiter, Merz taumelt. Im Ausland bewegt vor allem die Frage, wie geht es nach den schwachen Ergebnissen der CDU für Bundeskanzler Friedrich Merz weiter?
0: Ja, und das Ganze können wir noch mal besprechen mit Professor Karl-Rudolf Korte. Er ist der ZDF-Politikexperte. Noch einmal herzlich willkommen.
10: Hallo.
0: Und wir warten jetzt gemeinsam auch so ein bisschen auf das Pressestatement des Kanzlers. Das ist für 13:30 angekündigt. Bis dahin nutzen wir die Chance, Herr Korte, noch mal auf die bundespolitischen Folgen zu schauen des Ganzen. Das ist sowohl die Wahl Berlin als auch Mecklenburg-Vorpommern, aber eben auch noch die Nachwirkungen von und Sachsen-Anhalt, die da im Grunde reinspielen. Die politischen Ränder, die sind offenbar gestärkt worden, die politische Mitte geschwächt. Erklären Sie uns noch mal, was da gerade passiert mit dem politischen System.
10: Vor allem interessant, so wenige haben eigentlich gewählt im Blick auf die Gesamtbevölkerung der Bundesrepublik. Aber es hat eine unglaubliche Wucht, die Machttektonik zu verändern, weil wir eben beobachten, dass die Mitte sich neu sortiert und kleiner wird und an den Rändern etwas zunimmt, was man vielleicht so einen autoritären Sog nennen kann.
0: Und das ist nicht nur in den Ländern Sachsen-Anhalt, Mecklenburg-Vorpommern und Berlin zu beobachten, sondern Sie sagen, auch wenn da wenige prozentual wenige gewählt haben, das lässt sich auf die ganze Bundesrepublik?
10: Nein, nicht grundsätzlich, denn wir haben eben Segen und Fluch des Wahlkalenders. Wenn jetzt die Mainzer oder die Stuttgarter gewählt hätten, wäre das anders gewesen. Es gibt dort und für Personen eine besondere Loyalität. Unter Özdemir zum Beispiel in Stuttgart, der das für die Grünen vorgemacht hat, und gleichermaßen auch mit Schnieder in Rheinland-Pfalz. Also es gibt dort noch größere Volksparteien, die auch wählerwirksam unterwegs sind.
0: Dennoch spielt die Bundespolitik natürlich da eine große Rolle, auch in die verschiedenen Landeswahlkämpfe rein. Der Kanzler hat schlechte Beliebtheitswerte und er steht in der Kritik wegen auch der Reformen. Trotzdem sagt er im Grunde, er will das weiter durchziehen. Wir hören mal rein, was er gestern gesagt hat.
11: Die Reformen müssen kommen. Natürlich bringt uns das alle in eine schwierige Situation. Aber wir übernehmen diese Verantwortung. Ich übernehme diese Verantwortung, denn ich möchte unser Land voranbringen. Was jetzt zu tun ist, erfordert Rückgrat, Standhaftigkeit und Geduld. Ich werde das aufbringen, als Parteivorsitzender der CDU und vor allem als Bundeskanzler unseres Landes.
0: Also wir haben es gerade noch mal gehört, was der Kanzler gestern gesagt hat. Er möchte die Reformen weiter durchbringen. Aber er kann das nicht alleine. Deswegen ist die Frage, kommt er damit durch?
10: Erstmal Hoffnungstrotz, den er artikuliert hat, öffentlich, in einer besonderen Pose, wie sie 2005 Müntefering Schröder vorgemacht haben, als sie für die Auflösung des Bundestags plädiert haben. Also wenige Minuten nach Schließung der Wahllokale ein bundespolitisches Fanal gesetzt. Und so habe ich das gestern auch interpretiert. Er möchte der Rettung eine Richtung praktisch geben, diese Reformprozesse durchsetzen. Er will der Sanierer sein.
0: Aber die Frage ist, wird die Partei, seine eigene und auch die SPD, die mit in der Koalition ist und auch die CSU, werden die ihm folgen?
10: Ja, zunächst gibt es die schriftliche Formulierung der Ministerpräsidenten der CDU, die ihm Stabilität zugesichert haben in dieser Frage. Und insofern ist das erstmal ein Terraingewinn, den er verbuchen kann.
0: Bei der SPD hören wir auch andere Stimmen. Wir hatten heute schon mehrere Pressekonferenzen, unter anderem von der SPD. Und da hören wir noch mal rein, was Manuela Schwesig gesagt hat.
12: Ich glaube, ein Bundeskanzler, der nur noch über 5% Zustimmung in meinem Bundesland verfügt, und das ist ja nicht meine Meinung, sondern die Meinung der Bevölkerung. Eine Bundesregierung, die nur noch über 6% Zustimmung verfügt und 81% der Menschen in ganz Deutschland sagen, sie finden Reformen ungerecht. Dieser Bundeskanzler sollte sich selbstkritisch fragen, was er vielleicht bisher falsch gemacht hat. Aber ich rate dem Bundeskanzler, wenn er wieder Vertrauen zurückgewinnen will, wo ich nicht weiß, ob das noch mal gelingt, dass er sich mit der Lage vor Ort auseinandersetzt.
0: Also da haben wir gehört, es kommt Druck aus der SPD.
10: Ja, weil die SPD hier stärker die Lebenswirklichkeit vieler Menschen versucht zu artikulieren. Die materiellen Probleme im Alltag, tanken, essen, einkaufen, wohnen. Und daraus ableitet, hier muss gezielt geholfen werden.
0: In Mecklenburg-Vorpommern scheint das der SPD ja auch stärker gelungen zu sein. Aber in Berlin beispielsweise nicht. Und auf Bundesebene sieht es ja auch nicht so aus.
10: Ja, genau. Insofern ist es auf genau hinzugucken, wie man es schafft, mit welchen Personen vor allen Dingen man es schafft, empathisch etwas zu vermitteln, was auch der Politik entspricht.
0: Der Kanzler wird sich in diesen Minuten oder soll sich in diesen Minuten äußern. Wir schauen noch mal hin. Wir warten gemeinsam auf die PK und schauen mal, ob wir den dort was sehen. Da sehen wir im Grunde nur das Bild. Noch geht es nicht los. Das gibt uns die Chance, noch mal eine Frage zu stellen. Mhm. Was kann denn der Kanzler jetzt überhaupt sagen? Was erwarten Sie, was sozusagen über das hinausgeht, was wir gestern schon gehört haben? Also hinausgehen über Durchhalteparole.
10: Den Prozess konkreter machen, wann jetzt mit welchem Gesetz zu rechnen ist, dass wir praktisch den Musterablauf erkennen können, wie er sich vorstellt, am Ende bis zum Ende des Jahres auch die Prozesse des Sanierens zu gestalten. Ich erwarte jetzt mal nicht nur eine Ankündigung, sondern eine konkrete Ablaufmuster, wie wir uns das vorzustellen haben.
0: Das allerdings wären eher Formalia, Herr Korte. Und was ihm ja eher ins Stammbuch geschrieben wurde von einigen, war, er müsse anders kommunizieren.
10: Ja, damit ist es nicht getan. Vor allen Dingen darf er sich nicht widersprechen. Nicht ankündigen etwas wie so eine Handlungssimulation, der da nichts entspricht. Es war jetzt auch kurios, normalerweise den Tankrabatt abzulehnen, wie vor einigen Wochen, und ihn jetzt wieder einzuführen. Das sind so Widersprüchlichkeiten. Also nur die Kommunikation wird nicht reichen. Es müssen auch Taten folgen, die man nachvollziehen kann.
0: Was erwarten Sie darüber hinaus? Wird er auch noch mal sich äußern zu diesen tatsächlich dramatischen Ergebnissen in Mecklenburg-Vorpommern, wo man rausgefallen ist? Das ist ja noch mal mehr als gestern absehbar war, als er vor die Presse getreten ist.
10: Ja, ist das praktisch der Bedeutungsverlust der Union. Da wird man sicherlich hier im Konrad-Adenauer-Haus noch einmal was zu hören, denn das war ja gestern bei dem Statement noch nicht erkennbar. Aber das, was am meisten fühlbar war, so ein Aufatmen, endlich keine Landtagswahl mehr, sodass der Politbetrieb weitergehen kann und in den nächsten 6 Monaten keine Landtagswahl zu haben, das ist ja der Handlungskorridor, der ihm persönlich vorschwebt.
0: Das heißt, wir warten immer noch, das sieht man hier auf dem Bild, es ist immer noch sozusagen Warten auf den Kanzler. Wir haben vorhin gehört, dass gestern sich auch noch mal die Ministerpräsidenten der CDU alleine getroffen haben, ohne ihn. Was lesen Sie daraus?
10: Es sah auch von den Bildern her im Dunkeln geradezu mysteriös aus. Vielleicht kann man es auch überinterpretieren, aber sie hätten sich ja eigentlich auch im Nachgang im Adenauerhaus noch mal weiter zusammensetzen können. Warum muss man einen Ortswechsel vornehmen? Offenbar nur, weil man ohne den Kanzler unterwegs sein möchte. Das führt automatisch dazu, dass man spekuliert. Und klar, die Machtdynamik von Machterosion, die ist erkennbar. Aber sie ist natürlich nicht genau vorhersehbar, an welchem Punkt sie kippt. Aber bislang haben die Ministerpräsidenten ihm zumindest zugesichert, ihn noch zu unterstützen.
0: Die Ministerpräsidenten sind die einen, also die Länderchefs der Union. Wie sieht es denn sonst aus, sage ich mal, mit Granten in der Partei? Stehen die noch zu Merz?
10: Bislang hat er sich ja nicht dadurch ausgezeichnet, dass er das Motto des Führens verfolgt, Führende brauchen Folgende. Sondern er hat immer eher angeordnet und nicht versucht, Leute einzubinden, mit Charme zu werben. Ich brauche eure Hilfe. Das ist nicht seine Position zu führen.
0: Wir warten jetzt noch mal weiter auf das Statement des Kanzlers, hören uns aber noch mal um, warum die Menschen eigentlich in Mecklenburg-Vorpommern so gewählt haben, wie sie gewählt haben und wie sie reagieren auf das jetzige Ergebnis.
13: Dass die CDU nicht in den Landtag eingeht, das hat mich echt überrascht.
14: Die AfD jetzt so weit vorne ist, weiß ich nicht, was ich von halten soll, ehrlich gesagt. Weil ich habe auch eine ausländische Freundin.
15: Ja, ich hoffe nur die Beste für Deutschland und dass meine, wie sagt man das, dass ich hier bleiben kann, es ist nicht in Gefahr.
16: Ja. Naja, mit gemischten Gefühlen. Ich freue mich, dass die SPD weiter regieren kann und vorne ist.
17: Das ist Sauerei, dass die, die gewählt worden sind, nicht regieren können, weil alle anderen abblocken.
18: Es ist traurig, dass das so weit gekommen ist. Aber dann haben andere Parteien scheinbar auch große Fehler gemacht.
0: Ja, soweit die Stimmen aus Mecklenburg-Vorpommern, spiegeln auch so ein bisschen das Wahlergebnis wider. Und wir haben uns auch in Berlin umgehört, wie die Menschen hier auf den Wahlausgang reagieren.
19: Berlin, krass im Wandel, extreme Parteien nehmen zu, links und rechts.
20: Ich bin ganz zufrieden damit, dass hier doch so viele Menschen normal wählen.
21: In Berlin sehr gut, woanders nicht so gut.
22: Naja, alles, was dazu führt, die AfD in Schach zu halten, ist mir recht.
23: Ich bin froh, dass es die Linke geworden ist und nicht die AfD.
24: Also wenn die mit den Grünen und der SPD zusammen, dann wäre ich zufrieden.
25: Zufrieden? Das ist ja der größte GAU, den es gibt. Unglaublich.
26: Ich glaube, dass es jetzt schwierig wird, eine Regierung zu bilden, die auch tatsächlich die Probleme in unserem Land löst.
27: Ich drücke Berlin alle Daumen, denn Berlin ist eine gute Stadt. Wir sind divers, wir sollten so bleiben.
28: Ich habe am Wochenende zum Kumpel gesagt, wenn wir in der Politik jemanden hätten, der die Leute so mitreißt wie Jürgen Klopp, das wäre schön.
0: Ja, das waren Stimmen nach der Abgeordnetenhauswahl hier in Berlin. Karl-Rudolf Korte ist bei mir, unser ZDF-Polit-Experte. Und wir warten immer noch auf den Kanzler, dass der sein Statement abgibt. Ist schon ein bisschen verspätet, aber gibt uns auch die Chance, noch mal das aufzunehmen, was wir da gehört haben. Ja. Wir haben gerade als letzten Ton gehört, es wäre schön, man hätte jemanden wie Jürgen Klopp, also jemanden, der zusammenführt. Ja. Sehen Sie so jemanden in der Politik?
10: Man kann immer hingucken, man muss in die Landtage genau hingucken, Personen auch eine Aufgabe übertragen, dann wachsen die damit. Ich würde das nicht ausschließen, dass diese Personen auch da sind, ohne jetzt Einzelne zu nennen. Aber es geht eben um eine besondere Form von Personalisierung, nicht nur über Empathie, sondern auch mit denen man Themen verbindet. Wo ist denn jetzt für die Union das Thema moralische Ernst?

0: zum Beispiel zu verbinden. Die Frage gemeinwohlorientierten Kaufmannsgeist, was die Union stark gemacht hat. Pragmatische Sozialstaatlichkeit, Sozialpolitik, moderne Identität. Das macht eine Volkspartei konservativer Art normalerweise aus. Wie könnte man inhaltlich nicht dafür werben, sondern auch eine Person haben, die das verkörpert? Darum geht es ja.
1: Sehen Sie denn, so wie wir es vorhin auch gehört haben, Manuela Schwesig hat offensichtlich Zweifel daran, dass der Kanzler noch mal andere Worte findet oder diese Regierung weiter erfolgreich führt. Sehen Sie denn beim Kanzler eine Chance, dass er sich vielleicht auch da einfach noch mal auch ändert in seinem Stil und vielleicht zu so einer Figur wird?
0: Nein. Denn er hat bisher seinen Weg so gewählt. Er hat die schlechtesten Werte, die man dazu messen kann. Ich glaube, er ist in einer Position, in der er sich auch in diesem Punkt nicht ändern möchte. Er möchte jetzt einfach durch mit dieser Position, ohne sich verändern zu müssen.
1: Wir warten immer noch auf den Kanzler. Das noch mal unseren Zuschauenden auch gesagt, warum wir da immer noch das Bildchen sehen. Noch ist der Kanzler nicht da für die Pressekonferenz.
0: Es liegt natürlich auch ein Reiz darin, diese Freiheit zu nutzen.
1: Das wollte ich gerade sagen.
0: Wenn er praktisch resonanzlos regiert und sagt, es ist mir egal, ich werde vermutlich ja nicht mehr Parteivorsitzender werden und ich werde auch nicht mehr Kanzlerkandidat werden. Insofern bin ich völlig befreit, jetzt das mehrheitsmäßig durchzusetzen, von dem ich inhaltlich überzeugt bin. Es ist ein Befreiungsakt, aber er wird sich im Stil der Kommunikation empathisch uns nicht zuwenden.
1: So formulierte es auch jüngst ein Kollege, der sagte, ist der Ruf erst ruiniert, reformiert sich gänzlich ungeniert. Ja. Die Frage ist nur, wie viel Zeit gibt man Merz, das durchzuziehen?
0: Das ist die Frage, weil die Republik ist nicht nur wie Babylon Berlin nervös, sondern sie ist auch unter Zeitdruck, weil Lebenswirklichkeiten sich sehr schnell ändern sollten für Leute, für Menschen, die wenig verdienen und im Alltag eben an der Tankstelle stehen oder im Geschäft stehen, etwas kaufen möchten und kein Geld mehr dafür haben. Also das ist ja eigentlich das Versprechen, nicht nur als Leistungsversprechen der Demokratie, sondern auch unseres Sozialstaates, dass wir dort genau hingucken.
1: Hm. Wird man sehen, wie sich das Ganze entwickelt. Vielen Dank, Karl-Rudolf Korte. Gerne. Noch ist der Kanzler, sehen wir, nicht da. Deswegen machen wir jetzt erst noch mal mit einem anderen Thema weiter. Vielen Dank auf jeden Fall für Ihre Einschätzung.
0: Gerne.
1: Und solange wir warten, haben wir neben der Politik auch noch einen TV-Tipp für Sie im ZDF-Krimi Die Polizistin und die Todesstille. Da steht erneut Gloria Achemapong im Mittelpunkt, gespielt von Thelma Boabeng. Warum dieser Fall ihre Ermittlerin an persönliche Grenzen bringt und was die Zuschauerinnen und Zuschauer darüber erwarten können bei diesem Krimi, darüber sprechen wir gleich. Zuvor berichtet Petra Meyer, was uns im Krimi aus dem Frankfurter Nachtleben so erwartet.
2: Zusammenarbeit beendet, Gloria. Du bist raus aus dem Fall. Die planen sogar eine Suspendierung.
3: Ach ja?
2: Ja.
3: Planen die das? Ist mir scheißegal, Milan.
4: BKA-Ermittlerin Gloria Achempong geht all in. Ihr Fall, ein ermordeter Kollege, den sie gut kennt. Und die Drogenfahnder im LKA Frankfurt sind nicht vertrauenswürdig.
3: Ich weiß, dass du von dem Morden nichts wusstest.
2: Soll ich mir einen Anwalt besorgen?
3: Kommt drauf an.
2: Worauf?
3: Auf welcher Seite du stehst.
2: Auf deiner.
4: Im Fokus der Ermittlungen ein Nachtclub in Frankfurt. Der Barmann, ein Undercover-Cop und Frauenliebling. Gloria kennt ihn näher.
3: Ich würde sagen, wir gehen gleich mal zu dir.
4: Seine Ermordung trifft sie hart. Doch sie muss cool bleiben, darf sich nichts anmerken lassen.
5: Jetzt? Wie war der Flug?
6: Hallo.
7: Hi.
4: Ihre Ermittlungen schnörkellos, unbeirrbar. Gloria bleibt aber bei allem Druck auch dann verständnisvoll, wenn jemand nicht die Wahrheit sagt.
6: Warum soll er dann jetzt ein Drogenproblem haben?
3: Erstens, weil er vorbestraft ist wegen unerlaubten Waffenbesitz.
6: Er ist mal bedroht worden.
3: Zweitens ist der DJ bei Leon Graf, gegen den wegen Drogenhandel ermittelt wird.
4: Ein Fall, der die erfahrene Ermittlerin an ihre Grenzen bringt.
7: Warum habt ihr nicht...
8: Fuck you, Milan.
2: Fuck you.
4: Am Ende ist der Preis der Wahrheit hoch, auch für die, die überleben.
1: Ja, und jetzt ist Thelma Bourbeng bei uns. Herzlich willkommen.
5: Hallo.
1: Es ist der zweite Teil der Reihe. Wir haben eben schon gesehen, es müssen auch ein paar Menschen sterben. Ja. Sie sind die Polizistin, die Hauptermittlerin des BKA. Wie haben Sie sich auf diese Rolle vorbereitet?
5: Tatsächlich mit Menschen vom BKA mal telefoniert, mit Polizistinnen. Ich habe auch im Freundeskreis Polizistinnen, mit denen man einfach darüber gesprochen. Und mir war vor allem auch wichtig, mit POC-Polizistinnen zu sprechen und zu gucken, wie ist das im Alltag, wie ist es wirklich, wenn man wirklich im Einsatz ist, wie wird man anders behandelt und so weiter. Also natürlich,
1: also Menschen, gab die keine weiße Haut haben.
5: Genau. Ja. People of color, genau. Menschen, die keine weiße Hautfarbe haben, mit denen habe ich mich hauptsächlich unterhalten. Dann gab es so ein bisschen Stunt-Training auch. Insofern habe ich mich vorbereitet.
1: Und war das nochmal anders jetzt den zweiten Teil zum ersten?
5: Ja, also ich meine, einerseits sind wir, glaube ich, das erste Mal war es natürlich noch mal ein bisschen aufregender, weil meine eigene Reihe und so weiter. Und es war zum Teil auch dasselbe Team, deswegen war ich in einer gewohnteren Position. Aber es ist immer nur total aufregend, es ist ein komplett neuer Fall. Wir waren in einer komplett anderen Stadt und mit einem wunderbaren Cast. Also ich liebe die Frauenpower in dieser Folge und auch die ganzen Männer, die mitspielen. Es ist wirklich ein bombastischer Cast.
1: Und das lohnt sich auch, sich diesen Krimi anzuschauen. Hat mir sehr gut gefallen. Cool. Aber bevor wir über den Krimi noch weiter sprechen, schauen wir mal, was Sie sonst so alles schon gemacht haben. Okay. Lernen Sie noch ein bisschen kennen.
5: Okay.
4: Ihre Power unwiderstehlich. Thelma Bourbeng. Geboren in Ghana, aufgewachsen im Rheinland. Ihre Mutter riet ihr davon ab, das Rampenlicht zu suchen.
9: Hast du hier irgendwie eine schwarze Schauspieler gesehen, die erfolgreich ist? Du wirst nicht weiterkommen. Aber das wollte sie machen.
4: Ihre Karriere im Fernsehen beginnt mit einer kleinen Rolle in der Lindenstraße. Sie spielt Drogenabhängige, Kriminelle, eine Haushälterin, Dienstmädchen. Viele Rollen sind klischeebehaftet, doch Thelma lässt sich nicht darauf reduzieren. Auf ihrem YouTube-Kanal zeigt sie ihre vielen Gesichter. Tell me nothing
10: from the horse. Da gibt es auch einen, der hat sich auch so eine Brille gekauft wie ich. Blöde Schlampe.
4: Inzwischen stehen der 45-jährigen Schauspielerin alle Türen offen.
1: Ja, wir haben Sie gerade in mehreren Rollen gesehen. War auch schön, ne? Sie haben auch gelacht.
5: Ja, ich finde es immer total, krass, mich so zu sehen in dieser Zusammenfassung. Dann checke ich erst, was ich alles schon gemacht habe. Ich vergesse das manchmal.
1: Ist total viel im Schauspielbereich, aber Sie machen ja auch sonst noch viel.
5: Genau.
1: Wann wussten Sie, ja, Schauspiel ist es, ich gehe all in?
5: Meine Mutter sagt direkt nach meiner Geburt. Ich bin reingekommen und war direkt im Spotlight. Nee, tatsächlich, seitdem, ich weiß nicht, wie alt ist man, wenn man sich vorstellt, was man machen will. Seitdem ich klein bin, will ich schon spielen. Ich will immer auf die Bühne, ich wollte immer Schauspieler werden.
1: Aber ich habe gelesen, gerade weil Sie Ihre Mutter angesprochen haben, die war nicht von Anfang an überzeugt, ne?
5: Nee, überhaupt nicht. Also Arzt, Ingenieur, irgendwas Vernünftiges hätte ich machen sollen. Was ich auch verstehen konnte, 80er, 90er Jahren, sie sagte, wenn sie den Fernseher angeschaltet hat, hat sie niemanden gesehen, der aussieht wie ich. Sie meinte mal, was willst du denn da im deutschen Fernsehen?
1: Hatten Sie denn Vorbilder, wo Sie sagen, ja, deswegen, das hat mir Kraft und Mut gegeben?
5: Ja, auf jeden Fall. Ich glaube, als ich jünger war, Liz Buffo war die erste Schwarze in der Lindenstraße zum Beispiel. Es gab natürlich amerikanische Vorbilder, nicht viele, aber an denen habe ich mich orientiert, definitiv.
1: Und gab es irgendwie auch Produktionen, die besonders prägend waren?
5: Ich glaube, ich habe schon tatsächlich mit Theater angefangen, bei so einer Jugendtheatergruppe. Das war das erste Mal, dass ich überhaupt mich mit Schauspiel auseinandergesetzt habe. Und da habe ich einfach gemerkt, okay, ich möchte auf die Bühne oder vor die Kamera. Es war eher der Weg über das Theater tatsächlich.
1: Mhm. Ja. Weil Sie Theater ansprechen, das ist ja auch noch mal was anderes, wenn man dann auf der Theaterbühne den direkten Kontakt mit dem Publikum hat, als wenn man nur in eine Kamera reinspricht.
5: Absolut,
1: ne?
5: Absolut. Ich liebe beides. Ich liebe auch, dass es endlich ist beim Fernsehen, man macht irgendwie ein Take, dann ist es vorbei, aber beim Theater, man probt wochenlang und man ist mit diesen Leuten auf der Bühne, das Stück wächst auch oder die Figuren, Charaktere wachsen mit einem auch nochmal mit bei jeder Vorstellung, so ist es zumindest bei mir, es ist ein anderes Spiel, aber es ist beides total schön.
1: Also Theater und Schauspiel. Ja. Wir haben es vorhin schon gesagt, es waren nicht von Anfang an alle begeistert von dem Weg, den Sie eingeschlagen haben. Oder vielleicht überzeugt, vielleicht durchaus begeistert. Mhm. Geboren sind Sie in Ghana.
5: Genau.
1: Und dann hier auch aufgewachsen. Wie sehr hat Sie das geprägt?
5: Seit meinem 4. Lebensjahr bin ich in Deutschland. Tatsächlich habe ich keine Erinnerung an Ghana. Mein Bruder ist 1,5 Jahre älter, der hat noch so ein bisschen Erinnerung. Meine Erinnerungen beginnen tatsächlich in Deutschland, im deutschen Kindergarten. Und ich bin in so einer Garnieren-Community aufgewachsen. Damals waren ja die ganzen Botschaften noch in Bonn-Bad Godesberg. Ich komme aus Beckenheim, das ist in der Nähe. Das heißt, ich bin tatsächlich in zwei Welten groß geworden. Zwar mit so einer Garnieren-Community, mit meinen ghanaischen Eltern, aber natürlich auch ganz natürlich weiß sozialisiert. In der Schule waren mein Bruder und ich mal die Einzigen in der Schule oder zum Teil in der Klasse. Ich bin, glaube ich, geprägt durch beide Kulturen einfach.
1: Und jetzt sind Sie eine erfolgreiche Schauspielerin. Ja, okay. Kann man sich angucken, heute Abend auch wieder. Und zwar ab 20.15 Uhr im ZDF-Krimi Die Polizistin und die Todesstille. Und natürlich jederzeit im ZDF-Stream. Ich habe den gestern auch schon gesehen. Vielen Dank, dass Sie heute da waren.
5: Danke, vielen, vielen Dank.
1: Und wir schauen immer noch und warten immer noch auf das Statement des Kanzlers. Ich weiß nicht, ob man es jetzt gerade sieht. Ja, die Pressekonferenz hat immer noch nicht begonnen. Deswegen würden wir jetzt erst noch mal weitergeben zum Sport.
11: Ja, herzlich willkommen nochmal. Nicht weniger als Sportgeschichte geschrieben hat Belgiens Radstar Remco Evenepoel. Der hat sich bei der Straßenrad-WM in Montreal in Kanada zum vierten Mal nacheinander zum Weltmeister im Zeitfahren gekrönt. Das hat vor ihm noch keiner geschafft. Und bei den Frauen gab es auch aus deutscher Sicht Grund zur Freude. Dank Franziska Koch, die ihre erste.
12: Alle zu unserer Pressekonferenz heute sehr herzlich willkommen. Wir haben wie immer nach Landtagswahlen auch heute im Präsidium und im Bundesvorstand der CDU ausführlich über die Wahlen beraten. Ich bin dankbar, dass Stefan Evers gestern Abend und heute den Vormittag über daran auch teilgenommen hat. Gestern Abend mehr telefonisch, heute den ganzen Vormittag persönlich. Daniel Peters ist heute in Mecklenburg-Vorpommern geblieben, weil er dort die Landtagsfraktion zusammengerufen hat, die sich jetzt auflösen wird. Er kümmert sich nicht nur um die. Okay, gibt es da irgendwo ein Problem mit dem Ton? Ja, gibt es ein Problem? Okay, können wir das mal versuchen zu lösen? Das liegt nicht in meiner Hand. Also ich versuche dann etwas lauter zu sprechen, vielleicht ist es dann für Sie besser. Also noch einmal, Daniel Peters kann heute an der Pressekonferenz und auch heute Morgen an der Präsidiumssitzung und der Bundesvorstandssitzung nicht teilnehmen, weil er sich um die Landtagsfraktion kümmert und weil er auch, haben Sie keinen Platz gefunden? Weil Sie verdecken vielen anderen den Blick, wenn Sie so freundlich sind. Könnten Sie sich irgendwo hinsetzen oder sonst auf die Seite stellen? Vielen Dank. Noch einmal, dritter Anlauf. Also Daniel Peters wird heute in Schwerin bleiben, um sich auch um die Mitarbeiterinnen und Mitarbeiter der Landtagsfraktion dort zu kümmern. Umso mehr freue ich mich darüber, dass Stefan Evers heute da ist. Meine Damen und Herren, diese Wahl ist eine tiefe Zäsur. Es ist ein für die CDU in Deutschland dramatisches, einmaliges Ergebnis, dass wir die 5-Prozent-Hürde nicht überwinden konnten und dass eine ganze Landtagsfraktion aus dem Landtag heraus fällt. Das ist ein schwerer Schlag und das wird auch für uns lange nachhallen. Wir werden uns über diese Konsequenzen noch lange zu unterhalten haben. Das Ergebnis ist auch dem Umstand zu verdanken, dass es eine intensive Zuspitzung gegeben hat zwischen SPD und AfD. Dazwischen ist die CDU in Mecklenburg-Vorpommern zerrieben worden. Es hat an ganzen 1000 Stimmen gefehlt, um den Wiedereinzug in den Landtag. Hier in Berlin hat Stefan Evers hingegen unter schwierigsten Bedingungen die Verantwortung als Spitzenkandidat übernommen und ein vor diesem Hintergrund immer noch beachtliches Wahlergebnis erzielt, obwohl auch wir hier in Berlin unter unseren Erwartungen und auch unter unseren Möglichkeiten zurückgeblieben sind. Es ist nun an der SPD und an den Grünen zu entscheiden, in welche Richtung sie gehen wollen. Eine rechnerische Mehrheit gibt es für beides, für eine linke Mehrheit aus Linkspartei, Grünen und SPD und für eine Mehrheit unter der Führung der CDU mit den Grünen und der SPD zusammen. Dazu wird Stefan Evers gleich auch noch etwas sagen. Ich weiß, dass bei diesen Landtagswahlen sowohl vor zwei Wochen in Sachsen-Anhalt auch bei diesen Landtagswahlen am gestrigen Tag die Bundespolitik eine große Rolle gespielt hat, auch meine Person. Die Wahlergebnisse und die Gründe für diese Wahlergebnisse reichen aber weit über meine Person hinaus. Wir erleben eine tiefgreifende Veränderung des politischen Parteiensystems in Deutschland sowie auch in vielen anderen Ländern der Welt. Bei den gestrigen Wahlen hier in Berlin zum Beispiel wurden

0: Wir wissen, Bund und Länder müssen zusammenstehen und ihre Kräfte bündeln. Wir müssen und wir werden auch zu einem neuen Miteinander finden und dazu auch sehr kurzfristig die Gespräche mit den Ministerpräsidenten über den Kurs und den Prozess der kommenden Wochen führen. Wir werden uns sehr kurzfristig auch noch einmal zusammenfinden in den nächsten Tagen, um genau darüber zu beraten. Wir wollen auch den Reformprozess selbst voranbringen, aber wir wissen, dass wir den Menschen auch Antworten auf ihre Sorgen, auf ihre Ängste schuldig sind. Viele Menschen machen sich Sorgen um den Arbeitsplatz, machen sich Sorgen um die Familien, machen sich Sorgen um ihre Alterseinkommen, machen sich Sorge um die Gesundheitsversorgung. Es ist die historische Aufgabe der Koalition hier in Berlin und der politischen Mitte insgesamt, unser Land mit allen diesen Fragen fit zu machen für die nächsten Jahre. Das muss gehen, und zwar mit den Regeln, die wir uns als demokratische Ordnung gegeben haben. Die Extremisten suggerieren, dass es einfache Lösungen gibt. Aber jeder, der einmal regiert hat, weiß, es gibt keine einfachen Lösungen. Es ist richtig, dass die Wahlergebnisse nichts ändern an den Problemen unseres Landes, die wir lösen müssen. Wir sehen gleichzeitig, dass unser politisches Tempo und der Zwang auch zu Kompromissen in der Bevölkerung Sorgen auslösen, ja teilweise offenen Widerstand. Deswegen wollen wir klar machen und müssen wir auch klar machen, wie wichtig Stabilität und ein klarer Kurs sind. Das habe ich gestern Abend in meinem Statement auch versucht deutlich zu machen. Gleichwohl, auch das reicht nicht aus. Für die Partei, für die CDU stellen sich jetzt grundsätzliche und auch sehr langfristige Fragen. Wir haben deshalb genau dies im Präsidium verabredet, dass wir darüber sprechen, dass wir darüber intensiv beraten, wo wir stehen, wo wir hinwollen und wo wir nicht bleiben können, so wie wir heute aufgestellt sind. Wir werden über die Arbeit und die Struktur der Partei sprechen, über unser Programm und über das Profil der CDU. Wir haben, um es offen zu sagen, auf zu viele Fragen keine zufriedenstellenden Antworten mehr. Und das werden wir und das müssen wir ändern. Ich bin dankbar, dass wir von den Sozialdemokraten heute Morgen hören, dass sie an der Koalition in Berlin festhalten wollen. Das gilt auch für uns. Das gilt auch für mich. Wir sind gemeinsam entschlossen, den historischen Aufgaben, denen sich unser Land gegenüber sieht, gerecht zu werden. Es geht nicht um weniger und um mehr als um die demokratische Zukunft unseres Landes. Und ich will das vielleicht aus der Sicht der CDU noch hinzufügen. Wir sind seit 8 Jahrzehnten ein Land in der festen Einordnung in ein westliches Bündnis. Das ist keine geografische Bezeichnung, sondern eine normative. Wir haben in Deutschland mit Konrad Adenauer den Nationalismus hinter uns gelassen. Es wird die historische Aufgabe sein, auch der gegenwärtigen Regierungskoalition hier in Berlin, aber ganz besonders auch die von mir geführte Partei, die historische Aufgabe sein, es dabei auch in Zukunft zu belassen, dass wir ein Land sind, dass wir eine Partei bleiben, die sich fest verankert fühlt in der Europäischen Union, in der europäischen Politik, gemeinsam mit den Partnern in der Europäischen Union jetzt den Stürmen unserer Zeit zu widerstehen. Wir sind auf uns allein gestellt, und diesem Anspruch gerecht zu werden, wird sehr, sehr viel Kraft kosten. Aber ich bin bereit, diese Kraft aufzubringen, und ich bin dankbar, dass Präsidium und Bundesvorstand mich in dieser Einschätzung unterstützen und dass wir diesen Weg auch gemeinsam gehen wollen. Herzlichen Dank.
1: Herr Evers.
2: Ja, vielen herzlichen Dank. Heute ist einer der schwierigsten Tage in der Geschichte der CDU Deutschlands und auch kein leichter Tag für die CDU Berlin. Das können Sie sich vorstellen. Wir kommen von einem außergewöhnlich guten Wahlergebnis im Jahr 2023 und haben bei der Wahl gestern in Berlin deutliche Verluste erlitten. Auf der anderen Seite haben zum Zeitpunkt des Beginns meiner Spitzenkandidatur die Ergebnisse der Umfragen aber noch ganz anders ausgesehen. Wir waren gefühlt im freien Fall auf dem 4. Platz und haben uns in den Wochen seitdem zurück ins Rennen gekämpft. Wir haben uns wieder nach vorne gestritten und sind am Ende natürlich nicht dort gelandet, wohin wir wollten. Aber wir haben, glaube ich, ein achtbares Ergebnis erzielt, und dafür danke ich all denen, die daran Anteil hatten, ganz ausdrücklich den Wahlkämpferinnen und Wahlkämpfern und den Berlinerinnen und Berlinern, die uns das Vertrauen geschenkt haben. Jetzt gilt es, aus diesem Wahlergebnis das Beste für Berlin zu machen. Um Berlin geht es uns. Es geht uns nie um die CDU allein. Es geht uns nie um uns selbst. Es geht darum, was dieses Ergebnis für die Stadt bedeutet. Und viele schauen mit Sorge auf dieses Ergebnis. Jüdische Menschen, Menschen, denen die Sicherheit in der Stadt

0: am Herzen liegt. Viele Menschen verbinden das Wahlergebnis mit Befürchtungen um die wirtschaftliche Entwicklung unserer Stadt. Und all das nehmen wir sehr ernst. Wir haben es gehört, es gibt rechnerische Mehrheiten für ein linksgeführtes oder auch für ein CDU-geführtes Bündnis. Es ist jetzt zunächst an SPD und Grünen, die entsprechenden Gespräche zu führen. Ich will aber deutlich sagen, dass wir zu jedem Zeitpunkt mit den Parteien der gesellschaftlichen Mitte gesprächsbereit sind, im Sinne unserer Stadt auch bereit sind, Verantwortung zu übernehmen. Aber das liegt nicht allein bei uns. Für uns geht es darum, was das Ergebnis nicht nur für Berlin, sondern auch für die CDU bedeutet. Und wir sehen am Erstarken der politischen, der extremen Ränder, vor welche Probleme wir als CDU zunehmend gestellt sind. Dieses Erstarken der Extreme, es hat viel damit zu tun, dass einfache Parolen, dass unhaltbare Versprechen offenkundig heute leichter verfallen und verfangen, als das in der jüngeren und weiteren Vergangenheit der Fall ist. Das ist eine große Herausforderung für uns. Ganz offensichtlich fehlt uns die Nähe, ganz oft auch die Emotion, das Gefühl, herüberzubringen, wofür diese CDU steht, nicht nur in Berlin, was unsere Ziele sind und was konkret eigentlich wir dazu leisten, dass das Versprechen, für das eine CDU immer stand, nämlich Wohlstand für alle, was das in Zeiten wie diesen und mit Blick auf die nächsten Jahre bedeutet. Viele Menschen haben schlicht und ergreifend das Gefühl, und das hat dieses Wahlergebnis und nicht nur dieses gezeigt, dass es im Land nicht gerecht zugeht. Das macht jeder an anderen Fragen fest. Und wir müssen auf jede dieser Fragen in der Lage sein, eine persönliche Antwort zu geben. Keine abstrakte, keine politisch-theoretische, sondern eine persönliche, die an der Lebenssituation jedes Menschen festmacht, was unser Zukunfts-, was unser Besserungsversprechen ist. Das ist kein leichter Weg. Das hat viel damit zu tun, wie wir selbst mit sozialen Medien umgehen, wie wir kommunizieren, wie wir auftreten und wo wir unsere persönlichen Schwerpunkte setzen. Ob in Pressekonferenzen oder auf der Straße vor Ort. Da müssen wir uns vielleicht neu sortieren. Ob in Gremiensitzungen oder im Gespräch mit den Menschen auf der Straße, ob in Klausurtagungen, wie wir sie immer wieder kennen und wieder erleben und durchleiden, oder im Gespräch mit denen, die uns als Repräsentanten der Stadtgesellschaft unseres Landes gegenübertreten und deutlich machen, was ihnen persönlich und den Menschen, die sie vertreten, auf den Nägeln brennt. Ich glaube, diese Nähe wiederherzustellen, sie zu suchen, das muss das Versprechen einer christlich-demokratischen Union zu jedem Zeitpunkt sein und bleiben. Und in all den Inhalten, die wir miteinander bearbeiten, muss es um die zentrale Frage der Gerechtigkeit gehen. Generationengerechtigkeit, aber auch soziale Gerechtigkeit im Alltag für viele Menschen, die sich in dieser Stadt eben nicht ohne weiteres ihre Miete leisten können, den nächsten Wocheneinkauf, den Urlaub, den sie sich erwünschen und ersehen. Und genau darauf wollen wir gemeinsam Antworten geben. Genau das werden wir kritisch hinterfragen, an welchen Punkten Antworten der CDU auch hier in Berlin bisher ausbleiben. Und wie wir nicht nur uns, sondern auch die Erzählung, das Versprechen, unsere Programmatik so erneuern, dass wir die richtigen Antworten für die Zeit und für die Zukunft geben, vor der wir stehen. Ich persönlich will dazu jeden Beitrag leisten im Rahmen dessen, was ich kann. Wir werden in unseren Gremien der Landespartei im Anschluss über den Wahltag, das Wahlergebnis und den Umgang damit beraten. Aber da ich vor Verantwortung nie davon gelaufen bin und gleichzeitig gestern überall, wo ich war, hochmotivierte, leidenschaftliche Wahlkämpfer erlebt habe, die allesamt wissen, es kommt jetzt mehr denn je auf eine CDU in Berlin an. Wir werden dringender gebraucht denn je nach einem Wahltag wie diesem, bei dem die Extreme so sehr erstarkt sind. Wir sehen uns als die Kraft der gesellschaftlichen Mitte, die sich von allen Extremen klar und deutlich abgrenzt und gleichzeitig Antworten auf die zentralen Fragen unserer Zeit und damit eben auch die Fragen der sozialen und der Generationengerechtigkeit bieten. In diesem Sinne danke ich auch Ihnen für das Interesse und danke auch noch einmal für die Unterstützung seitens der Bundespartei. Das waren nicht immer ganz einfache Wochen, wie Sie sich vorstellen können. Sehr häufig haben Themen der Bundespartei auch unseren Wahlkampf vor Ort bestimmt. Aber wir haben uns nicht unterkriegen lassen. Wir haben uns mit Berliner Themen nach vorn gearbeitet. Und dabei wird es für mich auch bleiben. Berlin steht im Mittelpunkt.
1: Wir kommen zu Ihren Fragen. Es haben sich sehr viele von Ihnen gemeldet. Ich entschuldige mich schon jetzt, wenn wir aus zeitlichen Gründen nicht ganz durchkommen. Die erste Frage stellt Herr Rinke.
2: Dankeschön. Herr Bundeskanzler, Sie haben eben der SPD gedankt, dass Sie die Koalition fortsetzen wollen und die Union wolle das auch. Aber mir ist noch nicht ganz klar, wie das funktioniert und was Sie jetzt erwarten. Denn Frau Schwesig, aber nicht nur Sie, sondern auch andere führende Sozialdemokraten haben ja schon Kurskorrekturen eingefordert bei der Rente, Pflege, Steuerpolitik etc.

0: rechtlichen Punkten. Erwarten Sie, dass jetzt die Zusammenarbeit in der Koalition sehr viel ruppiger wird, möglicherweise gar nicht mehr möglich wird? Und wo würden Sie denn Korrekturen jetzt an Kurs der Regierung eingehen? Danke.
1: Herr Rinke, wir ringen ja in der Koalition insgesamt um die Zustimmung und um die Akzeptanz in der Bevölkerung. Darüber darf auch ein Wahlergebnis wie das des gestrigen Tages in Mecklenburg-Vorpommern nicht hinwegtäuschen. Die Sozialdemokraten haben ja in Sachsen-Anhalt und auch gestern in Berlin auch die tatsächlichen Zustimmungswerte gesehen, die sie als politische Partei in Deutschland erzielen. Die Umfragen sprechen ja für uns beide eine sehr klare Sprache. Und deswegen sehen Sie es mir nach, wenn ich jetzt nicht öffentlich darüber spekuliere, welchen Weg wir gemeinsam gehen können und wollen, wo wir Korrekturen vornehmen müssen. Wir haben in der Koalition in den letzten 16 Monaten einiges richtig auf den Weg gebracht. Und dass wir in diesem Jahr wieder leichtes Wirtschaftswachstum haben, ist ein Ergebnis unserer gemeinsamen Arbeit. Dass das alles noch nicht reicht, wissen wir. Dass wir große Zustimmungsprobleme haben, dass wir die Bevölkerung in beachtlichen Teilen nicht mehr erreichen, dass es in der Bevölkerung das Gefühl gibt, es geht in unserem Land nicht mehr gerecht zu, ist ja ein Gefühl, das jenseits aller Parteipolitik uns alle erreicht. Und insofern möchte ich mit den Sozialdemokraten, mit den beiden Parteivorsitzenden darüber sprechen, wie wir zusammen weiterarbeiten. Aber dass wir zusammen weiterarbeiten, das ist aus meiner Sicht richtig. Das begrüße ich. Und es ist im Übrigen auch die übereinstimmende, ausnahmslos übereinstimmende Auffassung des Bundesvorstandes der CDU heute Morgen gewesen.
2: Herr Fischer.
3: Vielen Dank, Herr Bundeskanzler. Sie haben gestern sehr schnell nach Schließung der Wahllokale klargemacht, dass Sie Ihren Reformkurs als Bundeskanzler und als Parteivorsitzender fortsetzen wollen. Haben Sie das Gefühl, dass Sie da für beide Ämter genug Rückhalt in Ihrer Partei haben? Und Herr Evers, haben Sie das Gefühl, dass die Landesvorsitzenden noch voll und ganz und geschlossen hinter dem Bundeskanzler stehen?
1: Fang du ruhig an.
4: Also ich kann für meinen Teil sagen, dass wir natürlich auf der einen Seite enormen Gegenwind in diesen Wochen erfahren haben. Das war nicht leicht, aber wir haben uns dagegen gestimmt und wir haben gezeigt, was mit Berliner Themen und Schwerpunktsetzungen dann doch möglich war. Sicherlich nicht, was wir uns erhofft und gewünscht hatten, aber doch auch nicht der freie Fall, den viele befürchtet und schon gefühlt hatten. Was die Frage angeht, worauf kommt es am Ende bei der Akzeptanz von Bundespolitik an, habe ich eben versucht, eine Antwort zu geben. Auf Nähe, Nahbarkeit und die Übersetzung dessen, was Reform eigentlich bedeutet. Reform ist ein Begriff, der viele Menschen eher besorgt, ihnen eher Angst einjagt, als dass sie ihn bedingungslos stützen würden. Ich glaube, es muss darum gehen, deutlich zu machen, für wen Reformen stattfinden, was jeder Einzelne davon hat, es an konkreten Lebenssachverhalten festzumachen und weniger an der Frage der volkswirtschaftlichen Herleitung der notwendigen Reformen. Dass Reformen notwendig sind, das bestreitet niemand. Aber wir müssen Zuversicht wecken, dass die Reformen, die die Bundesregierung unternimmt, genau das bewirken und zum Ziel haben, wovon ich eben sprach, nämlich Wohlstand für alle. Das zentrale Versprechen einer christlich-demokratischen Union. Und diesen Kurs, den stützen wir alle, den unterstützen wir und in diesem Sinne wünschen wir auch der Bundesregierung allen Erfolg. Und ich werde meinen Teil, in welcher Rolle auch immer, dazu beitragen.
1: Und Herr Fischer, ich kann es sehr kurz beantworten. Es hat weder gestern Abend noch heute Vormittag von irgendjemandem irgendeine personelle Frage, geschweige denn eine Personaldebatte gegeben. Von niemandem.
2: Frau Palzer.
5: Herr Bundeskanzler, wie würden Sie eine Volkspartei beschreiben und ist die CDU aus Ihrer Sicht nach dem schlechten Wahlergebnis gestern noch eine Volkspartei?
1: Die Beschreibung ist relativ einfach. Eine Volkspartei ist eine Volkspartei, wenn sie alle Gruppen einer Gesellschaft erreicht, durchaus graduell unterschiedlich, aber grundsätzlich alle Gruppen einer Gesellschaft, Arbeitnehmerinnen, Arbeitnehmer, genauso wie Unternehmen, sozial engagierte Menschen, genauso wie Familien, wenn sie dort einen Resonanzboden hat, wenn sie dort gesehen wird als eine politische Kraft, die in der Lage ist, die Sorgen der Menschen, die Probleme der Bevölkerung aufzunehmen und zu lösen. Das sind wir noch in Teilen, aber wir sind es nur noch in Teilen. Das ist sowohl regional richtig als auch gesellschaftspolitisch richtig. Und genau um diesen Weg oder um dieses Ziel werden wir kämpfen. Und genau dem dient auch das, was ich eben gesagt habe, jetzt die sehr intensiven Gespräche, auch die Beratungen, auch das, was wir wirklich an Veränderungen an uns selbst auch wollen. Darüber werden wir jetzt intensiv beraten und ich werde auch von meiner Seite aus sehr konkrete Vorschläge machen, wie wir das wieder erreichen, was wir mal waren und was wir leider nur noch in einigen Teilen des Landes sind, nämlich Volkspartei.
2: Herr Delfs.
6: Ja, Herr Bundeskanzler, wie besorgt sind Sie eigentlich über das Bild, das Deutschland gerade im Ausland abgibt? Also Sie beschwören ja immer wieder das Bild der Stabilität, aber wenn man ehrlich gesagt auf die Ereignisse seit gestern Abend schaut, allein hat man ja einen anderen Eindruck. Die AfD hat wieder gewonnen in Mecklenburg-Vorpommern, während die CDU da aus dem Landtag geflogen ist. Hier gewinnt eine Partei in Berlin, die Immobilienkonzerne enteignen will. Und Sie selbst mussten ja Ihre Reise zur UN absagen, weil Sie im Grunde genommen hier ja. Um Ihre Position kämpfen müssen. Fürchten Sie nicht, dass das alles Investoren, internationale Investoren abschrecken könnte und auch Deutschland als verlässlichen Partner möglicherweise international, dass es da Zweifel aufkommen?
1: Herr Delfs, diese Zweifel erreichen mich. Von Kolleginnen und Kollegen aus der Europäischen Union, von vielen Investoren, die mich schon seit Wochen fragen, was ist eigentlich in Deutschland los? Und ich will das auch hier sagen, das, was mich am allermeisten besorgt, ist, dass wir nicht nur in Berlin, aber vor allem in Berlin seit einigen Monaten einen zunehmenden, radikalen, offen vorgetragenen Antisemitismus erleben, der hier auch geradezu mit Beifall in Berlin begrüßt wird. Und das ist etwas, was mich wirklich zutiefst verstört, dass dies auch von Teilen der Gesellschaft unwidersprochen bleibt. Und ich hoffe sehr, dass insbesondere die SPD, aber auch die Grünen hier eine sehr klare Antwort geben, gerade hier in Berlin, dass jüdisches Leben in Deutschland nicht mehr sicher ist. Das ist die schwerste Hypothek der letzten Jahre. Und das ist etwas, was alle demokratischen Parteien in Deutschland wirklich zutiefst besorgen muss. Und deswegen will ich für meine Partei sagen, und dies kam im Übrigen heute Morgen auch in verschiedenen Wortmeldungen im Bundesvorstand zum Ausdruck, die CDU und auch ich persönlich, wir stehen dafür, alles zu tun, dass jüdisches Leben in Deutschland und auch hier in der Hauptstadt in Berlin sicher ist. Und wo das gefährdet ist, da werden wir uns mit allem, was wir zur Verfügung haben, dagegen stellen. Und das ist eine Botschaft, die ich nicht nur an die jüdischen Gemeinden in Berlin gebe. Ich gebe diese Botschaft an alle jüdische Gemeinden auf der Welt, die mit größter Besorgnis beobachten, was insbesondere seit dem 7. Oktober 2023 auf Straßen und Plätzen, in Medien, öffentlich, nicht öffentlich, hier in Berlin möglich geworden ist. Das ist eine Schande für Deutschland und ich werde alles tun, um das unter Kontrolle zu bringen und zurückzudrängen.
2: Herr Bollmann.
5: Soweit die Pressekonferenz der CDU mit Bundeskanzler Merz und dem Berliner Spitzenkandidaten Evers. Wir schauen hier natürlich weiter auf die Wahlen in Berlin und Mecklenburg-Vorpommern mit Interviews und Analysen. Ja, damit ganz herzlich willkommen zu Tagesschau 24, dem Nachrichtensender der ARD. Die Landtagswahlen in Berlin und Mecklenburg-Vorpommern setzen die Regierungsparteien im Bund noch stärker unter Druck. Die CDU ist im Schweriner Landtag gar nicht mehr vertreten und auch die SPD erlebte einen Dämpfer. Immerhin reicht ihr ein zweiter Platz, damit Ministerpräsidentin Schwesig weiter regieren kann. Sie will ihren Parteigremien vorschlagen, mit Linkspartei und Grünen über eine Koalition zu sprechen. Stärkste Kraft ist allerdings die AfD mit 38,2%. Die SPD kommt erst danach mit 35,5%. Die Linke schafft 6,5%, die Grünen 5,7%. Die CDU scheiterte ebenso wie das BSW und die FDP an der 5%-Hürde. Weitere Analysen jetzt von meinem Kollegen Jörg Schönborn aus dem ARD-Wahlstudio in Schwerin.
7: Die Wählerwanderung zeigt ganz gut, was mit der CDU passiert ist. Sie war ohnehin schon klein in Mecklenburg-Vorpommern. Aber sie hat in zwei Richtungen etwa gleich stark verloren, rund 30.000 Stimmen an die AfD, 25.000 an die SPD. Sie ist regelrecht zerrieben worden zwischen diesen beiden Parteien. Und für den größeren Teil der Unionswähler gab es eben keinen Grund, bei Schwarz zu bleiben, sondern wichtigere Gründe, entweder zu Blau oder zu Rot zu gehen. In Mecklenburg-Vorpommern, auch wenn die SPD mutmaßlich weiter regieren kann, haben wir gleichwohl eine veränderte politische Lage. Denn stärkste Partei ist jetzt flächendeckend vor allem in den ländlichen Regionen die AfD. Der SPD ist es nur gelungen, in den eher städtischen Regionen Schwerin, in Rostock, Greifswald, Neubrandenburg stärkste Partei zu bleiben. Das ist schon eine Veränderung, denn vor 5 Jahren hatte sie in allen 36 Wahlkreisen die Nase vorn.
8: Frank Bräuner in Schwerin. Wir haben in Berlin heute eine selbstbewusste Manuela Schwesig erlebt. Sie geht fest davon aus, dass sie weiter Ministerpräsidentin in Mecklenburg-Vorpommern ist. Und möglich ist das ja nur in einer rot-rot-grünen Koalition. Welche Hürden sind da zu nehmen?
9: Naja, also es hieß immer bisher, dass Manuela Schwesig mit den Bündnisgrünen nicht so richtig könne. Aber ich glaube, das wird sich sehr schnell ändern. Im Grunde genommen ist jetzt schon klar, worauf das Ganze hier in Schwerin rausläuft, auf eine rot-rot-grüne Koalition. Manuela Schwesig hat das ja auch bei ihrem Auftritt in Berlin schon angekündigt. Heute Abend soll es eine Sitzung des Landesvorstandes geben. Da werden auf jeden Fall schon Sondierungsgespräche wohl beschlossen werden mit der Linken und den Grünen. Und da muss man auch dazu sagen, die Spitzenkandidatin der Grünen, Claudia Müller, die hat sich schon im Vorfeld der Landtagswahl in den Wochen davor geradezu angedient als stabile Regierungsoption gegen die AfD. Also ich würde mal sagen, so wie ich Manuela Schwesig einschätze, wird sie in einem Jahr verkünden, dass das die erfolgreichste rot-rot-grüne Koalition der Geschichte ist.
8: Mhm. Auf der anderen Seite hat die AfD in Mecklenburg-Vorpommern ja die meisten Stimmen geholt, sieht bei sich auch den Regierungsauftrag. Das Problem, nur keiner will mit ihr koalieren. Was heißt das jetzt?
9: Das heißt, dass die AfD jetzt noch mal die Opferrolle spielt. Das heißt, sie will alle einladen, alle anderen. Aber das sind ja nur SPD, Grüne und Linke. Und von denen wird keine Partei mit der AfD Sondierungsgespräche anfangen. Und die AfD hat auch noch ein anderes Problem, denn ihr Ministerpräsidentenkandidat, der ist ja eigentlich abhanden gekommen. Leif-Erik Holm ist ja in einem Wahlkreis direkt gegen Manuela Schwesig angetreten und hat verloren und hat auch keinen Listenplatz. Das heißt, er wird zurück nach Berlin gehen und die wirkliche Macht in der Partei hier im Land wird dann Enrico Schult haben, also der jetzige Fraktionschef und vielleicht auch Personen dahinter, wie zum Beispiel der Generalsekretär Seifert, der für eine deutlich radikalere Position steht innerhalb der AfD. Und das wird wahrscheinlich auch die Landtagssitzung in Schwerin doch deutlich verändern, atmosphärisch in den kommenden Jahren.
8: Hm. Noch ein Blick zur CDU. Sie ist das erste Mal in ihrer Geschichte aus einem Landesparlament geflogen. Wie konnte es so weit kommen?
9: Ja, das ist eine gute Frage. Das weiß die CDU scheinbar im Moment auch nicht. Eigentlich sollte die Geschäftsführerin der Landes-CDU, Hoffmeister, hier bei der Landespressekonferenz um 13 Uhr versuchen, das auch mit aufzuklären. Sie ist aber gar nicht erschienen. Es gibt heute Abend eine Sitzung des Landesvorstandes und es wird gemunkelt, dass es dann doch zu Rücktritten kommen wird. Also im Moment zeigt sich die CDU vor allen Dingen eins sprachlos.
8: Welche Rolle spielt dann bei diesem ganzen Wahldesaster Kanzler Merz?
9: Ja, es gab eine Umfrage zur Wahl, da hieß es, wie viel positiven Einfluss hat denn Kanzler Merz auf die Entscheidung? Und da war die Antwort 1%. Ich glaube, da muss man nicht viel sagen. Er war zwar im Wahlkampf vor Ort, er wurde auch nicht direkt versteckt, aber auch der CDU-Spitzenkandidat Peters hat immer wieder gesagt, es war kein Rückenwind aus Berlin da und das ist noch schwer untertrieben, würde ich mal sagen.
8: Und wie empfindest du denn heute am Tag 1 nach der Wahl die Stimmung im Land?
9: Ja, die ist erstaunlich unaufgeregt, vielleicht auch erschöpft. Das sieht man übrigens auch den Wahlkämpfern ab, die sind fertig. mit der Welt. Auch Manuela Schwesig sah heute sehr müde aus. Das geht eigentlich quer durch die Bank. Und die Leute, die man hier trifft in Schwerin, die sind sehr ruhig. Also ich habe heute Morgen in den Öffis eigentlich keinen gehört, der sich darüber unterhalten hat. Alle waren irgendwie froh, dass es vorbei ist, hatte man das Gefühl. Wer sich geäußert hat, das waren der DGB, das waren die Gewerkschaften, das war die Kirche und das waren die Religionsgemeinschaft. Die Religionsgemeinschaften zum Beispiel, die fordern jetzt eine Zusammenarbeit aller demokratischen Parteien. Der DGB und auch die Unternehmer fordern eine schnelle, stabile Regierungsbildung, im Zweifelsfalle Rot-Rot-Grün.
8: Dankeschön nach Schwerin. Frank Bräuner. In Berlin ist Schwarz-Rot abgewählt. Die Linke ist die große Gewinnerin in der Hauptstadt. Spitzenkandidatin Ehralp will regierende Bürgermeisterin werben und mit Grünen und SPD Gespräche führen. Knackpunkt könnte dabei das Wahlversprechen der Linken sein, große Wohnungsunternehmen zu enteignen. Das vorläufige Ergebnis sieht so aus. Die Linkspartei kommt auf 25,7%. Die CDU rutscht auf 18,8% ab. Die AfD holt 16,3%. Die Grünen landen bei 14,3% und die SPD sackt auf 12,1% ab. BSW und FDP scheitern an der 5%-Hürde. Weitere Zahlen jetzt von meinem Kollegen Jörg Schönborn im ARD-Wahlstudio.
7: Was die politische Situation in der künftigen möglichen rot-grün-roten Koalition angeht, gibt es da durchaus ein paar Streitthemen. Das größte und bekannteste ist die Absicht der Linken, große private Wohnungsunternehmen gegen Entschädigung zu enteignen. Es gab in Berlin mal einen Volksentscheid in diese Richtung. Das Stimmungsbild, das wir gemessen haben, ist anders. Eine Mehrheit, 51%, lehnt diesen Schritt ab. In den Anhängerschaften der Parteien sehen wir so ein bisschen die Spaltung. Die linken Wähler wollen das überwiegend zu rund 3/4. In allen Anhängerschaften, ansonsten auch bei den potenziellen Koalitionspartnern Grünen, SPD, gibt es eine leichte oder eine deutliche Mehrheit gegen diesen Schritt. Nimmt man dann noch die Diskussion über antisemitische Tendenzen im linken Parteibezirk Neukölln hinzu, dann sind die Koalitionsgespräche sicherlich kein Selbstläufer in Berlin.
8: Claudia Buckenmeier in Berlin. Die Linke hat in Berlin die meisten Stimmen geholt. Jetzt geht es darum, Koalitionspartner zu finden. Dabei war ja ein wichtiges Wahlkampfthema die Enteignung privater Wohnungsunternehmen. Eine knappe Mehrheit der Berliner ist da dagegen, genauso wie auch ein möglicher Koalitionspartner, nämlich die SPD. Wie soll da eine tragfähige Koalition geschmiedet werden?
10: Also hier heute bei der Pressekonferenz hat sich die Spitzenkandidatin Elif Ehralp sehr zuversichtlich gezeigt, dass sie das hinbekommen kann mit der SPD und mit den Grünen. Sie hat darauf verwiesen, dass es Parteitagsbeschlüsse beider Parteien gebe, wo über die Vergesellschaftung, das ist übrigens ganz wichtig, es wird nie das Wort Enteignung in den Mund genommen, sondern es wird immer von Gesellschaftung gesprochen, wo auch die anderen Parteien sich dafür ausgesprochen hätten. Und Jörg Schönborn hat es gerade schon erwähnt, es wird immer wieder auf diesen Volksentscheid von 2021 verwiesen. Sie sagte hier, wir haben ein klares Mandat bekommen, wir haben eine klare Mehrheit bekommen, deutlicher vor der CDU, als wir das selbst erwartet hatten. Und wir werden jetzt in Sondierungen gehen mit dieser ganz klaren Forderung, etwas zu machen gegen die zu hohen Mietpreise hier in der Stadt. Sie hat allerdings dann auch gesagt, es gibt einen Instrumentenkasten. Dabei gibt es kurzzeitige, kurzfristige Möglichkeiten und es gibt langfristige Möglichkeiten. Die Vergesellschaftung gehört auf jeden Fall zu den langfristigeren Möglichkeiten. Und sie hat nicht ausgeschlossen, dass es da nicht möglicherweise noch mal einen anderen Volksentscheid geben könnte, will sich aber erst einmal an den ersten halten, den es bereits gibt.
8: Und wie geht die Partei damit um, dass sich ein führendes Clan-Mitglied, nämlich Issa Remo, auf einer Wahlparty der Linken gezeigt hat?
10: Also das wurde ganz klar gesagt, er sei da reingekommen, es hätte keine Einladungsliste gegeben. Man distanziere sich da ganz deutlich davon. Man wolle sich mit solchen Menschen nicht gemein machen. Er hätte da zwar auf diese Wahlparty gehen können, wäre dann aber sehr schnell des Raumes wieder verwiesen worden. Man hat immer wieder darauf beharrt, dass man sich davon distanziere.
8: Auch ein pro-palästinensischer Aktivist, der für seine israelfeindlichen Positionen bekannt ist, Ibrahim Ibrahim, tauchte da auf einer linken Wahlparty auf. Warum lässt die Partei das zu?
10: Ja, das war eine große Frage, die auch von sehr vielen Journalisten heute in der Pressekonferenz gestellt wurde. Elif Eralp und auch die Vorsitzende der linken Bundespartei, Ines Schwertner, haben sich immer wieder davon distanziert, haben gesagt, alle Parteimitglieder müssten sich an die Beschlüsse des Parteitags, des letzten Bundesparteitags halten. Und da habe man eine ganz klare Verurteilung von antisemitischen Haltungen, antisemitischer Politik beschlossen. Und das würde man erwarten. Es ist dann immer etwas schwach gewesen, wenn es darum geht, die Frage gestellt wurde, wie man das eigentlich verhindern wolle. Es war die Frage nach Parteiausschlüssen. Da sagte Ines Schwertner dann ganz klar, das sei nicht ihre Aufgabe. Sie wolle mit den Leuten ins Gespräch kommen. Wenn andere Mitglieder den Parteiausschluss von Menschen, die antisemitische Positionen vertreten, beantragen wollten, dann sei das ein Weg. Es gebe in der Partei einen klaren Weg, wie man den gehen könne. Das Ganze blieb aber sehr offen und man merkte schon, das ist ein großes Thema und das wird mit Sicherheit auch ein großes Thema bei möglichen Koalitionsverhandlungen sein.
8: Wer hat eigentlich Elif Eralp gewählt?
10: Also man kann ganz klar sagen, das sind vor allem junge Menschen, die, die zum ersten Mal zur Wahl gingen, die bis zum Alter von ungefähr 44, 45 Menschen, die tatsächlich diesen Mieten hier in der Stadt ausgesetzt haben, die kein eigenes Wohneigentum haben und sich von daher sehr angesprochen fühlten, eben von dieser Forderung, dass die Mieten niedriger werden müssen, dass sie gedeckelt werden müssen, dass jemand was dagegen tut, weil der Wohnungsmarkt hier in Berlin tatsächlich ein sehr schwieriger ist. Also es sind vor allem die Jungen gewesen. Es sind natürlich vor allem die Bewohner eher in der Mitte der Stadt gewesen und nicht so stark an den Rändern. Da hat vor allem die AfD auch sehr viele Stimmen geholt. Also von daher ist es, Wählerwanderungen gab es, das vielleicht noch interessant, vor allem von den Grünen, auch von der SPD und sogar von der CDU. Aber es gab keine Wählerwanderungen von der AfD. Das heißt, der Linkspartei ist es trotz ihrem offenen Ohr auch für die Wut der Menschen, das haben Sie hier mehrfach betont, nicht gelungen, Wählerinnen und Wähler von der AfD zurückzuholen.
8: Und wie schätzt du es ein, wie bereit ist die Stadt Berlin für eine linke Bürgermeisterin?
10: Das ist unglaublich schwer zu sagen. Ich denke, bestimmte Teile der Stadt sind mit Sicherheit bereit. Andere Teile sind es auf keinen Fall. Das wird die Stadt möglicherweise sogar etwas auseinander dividieren, wird sie spalten. Man muss sehen, ob das Elif Eralp gelingen wird. Sie hat hier immer wieder gesagt, sie will die verschiedenen Positionen zusammenbringen, sie will einen. Das sei ihr ganz wichtig bei allen Themen, bei allen politischen Themen. Aber ob ihr das gelingen wird, das muss sich dann erstmal bei Sondierungsgesprächen zeigen. Das muss sich aber auch erstmal in ihrer eigenen Partei zeigen. Denn am Freitag wird es ja einen Parteitag geben und sie hofft, dass sie dann ein klares Votum bekommt, Sondierungsgespräche mit der SPD und den Grünen aufzunehmen. Aber noch wissen wir nicht, wie dieser Parteitag ausgehen wird. Also da steht noch einiges vor ihr, wo sie beweisen muss, wie sie als mögliche künftige Bürgermeisterin dieser Stadt agieren wird.
8: Dankeschön. Claudia Buckenmeier nach Berlin. Für die CDU ist das Ergebnis in Mecklenburg-Vorpommern eine historische Niederlage. Noch nie zuvor ist sie an der 5%-Hürde gescheitert. Viele sehen eine Mitverantwortung der Bundespartei, speziell von Bundeskanzler Merz. Seit der Sachsen-Anhalt-Wahl vor 2 Wochen ist der Druck auf den Parteichef immer größer geworden. Mit einem ungewöhnlichen Schritt trat Merz gestern Abend Spekulationen über einen Rücktritt entgegen. Aber angesichts der schlechten Ergebnisse gibt es Zweifel, ob er die Debatte beenden kann.
11: Das Adenauerhaus am Wahlabend. Die CDU in einer langen Krisensitzung. Kurz nach 18 Uhr, mitten in dieser Sitzung, tritt der Kanzler überraschend ans Mikro. Allein ohne Ministerpräsidenten hinter ihm. Er nennt den Wahlausgang ein Desaster, spricht über nötige Reformen.
1: Was jetzt zu tun ist, erfordert Rückgrat, Standhaftigkeit und Geduld. Ich werde das aufbringen. Als Parteivorsitzender der CDU und vor allem als Bundeskanzler unseres Landes.
11: Die Botschaft, ich bleibe beides, Kanzler und Parteivorsitzender. Dabei war zuletzt spekuliert worden, dass Merz den Parteivorsitz abgeben könnte oder gar als Kanzler ausgetauscht wird. Vor ein paar Tagen haben die CDU-Ministerpräsidenten noch versucht, Solidarität auszustrahlen. Mit einem ungewöhnlichen Brief, der zeigt, wie hoch der Druck ist. Man wolle gemeinsam mit dem Bundeskanzler weiterarbeiten, heißt es. Es brauche keine Personaldiskussionen.
12: Dieses Signal von heute heißt nicht ein Signal für ein paar Tage, sondern ist das klare Signal von uns, dass wir wollen, dass Friedrich Merz als Bundeskanzler, dass diese Bundesregierung erfolgreich arbeitet.
11: Gilt das nach dieser Wahlnacht immer noch? Am späten Abend reger Limousinenverkehr in Berlin. Die CDU-Ministerpräsidenten und Länderchefs beraten ohne Merz, aber über ihn? Geheimtreffen? Weitere Krisengespräche? Keiner will etwas sagen. Genau zu dieser Zeit wird klar, dass die CDU erstmals aus einem Landesparlament fliegt. 4,9% in Mecklenburg-Vorpommern. Die Botschaft am Tag danach etwa aus der Fraktion.
13: Friedrich Merz hat unser Vertrauen. Er führt dieses Land in absolut außergewöhnlichen und absolut schwierigen Zeiten. Und deswegen werden wir alles andere in den Parteigremien beraten, was er auch gestern gesagt hat, wenn es um Präsidiumsklausuren und Ähnliches geht. Er ist unser Bundeskanzler. Mhm.
11: Am Vormittag trifft sich der CDU-Bundesvorstand in Berlin. Wird auch er sich hinter Merz und seinen Kurs stellen? Es gibt Stimmen, die mehr Blick fürs Soziale einfordern.
14: Reformen müssen auch so gemacht werden, dass sie für die Leute passen. Und es wird keine Reform so den Deutschen Bundestag verlassen, wie sie reinkommt.
11: Doch alle fragen nach dem Kanzler.
14: Die Parteispitze steht hier, den Kanzler.
11: Trotz aller Bekundungen, für Merz wird es ein schwerer Tag in der Parteizentrale.
8: Guten Tag, hier ist die Tagesschau in 100 Sekunden. Ergebnisse der Wahlen in Mecklenburg-Vorpommern und Berlin. In Mecklenburg-Vorpommern wurde die AfD stärkste Kraft. Die SPD könnte in einem Dreierbündnis mit Linkspartei und Grünen weiter regieren. Die CDU verpasste den Einzug in den Landtag. In Berlin jubelte die Linkspartei und will die regierende Bürgermeisterin stellen. Auf Platz 2 die CDU vor der AfD, dahinter Grüne und SPD. Bundeskanzler Merz nach Wahlen weiter unter Druck. Nach dem Ausscheiden seiner Partei aus dem Landtag in Mecklenburg-Vorpommern spricht Merz von einer tiefen Zäsur. Man habe auf zu viele Fragen keine Antworten geliefert. Gleichzeitig betonte der Kanzler, an seiner Koalition mit der SPD festhalten zu wollen. Es gehe um die demokratische Zukunft des Landes. CDU und SPD ringen um anstehende Reformen. SPD-Chefin Baas sagte, man müsse aus den Wahlkämpfen die Konsequenz ziehen, dass die Menschen mit den Reformen nicht zufrieden seien. Bundeskanzler Merz nannte die Reformpolitik eine historische Aufgabe der Bundesregierung, bei der es keine einfachen Lösungen gebe. Man sei den Menschen Antworten auf ihre Sorgen schuldig. Prozess gegen Ex-Verkehrsminister Scheuer im Zusammenhang mit Pkw-Maut. Dem CSU-Politiker wird Falschaussage vorgeworfen. Er soll im Untersuchungsausschuss des Bundestages gelogen haben. Der Europäische Gerichtshof hatte die geplante Pkw-Maut 2019 als rechtswidrig gestoppt. Scheuer hatte da bereits Verträge unterschrieben. Der Staat musste Millionen an Schadensersatz zahlen. Taifun Dujandun bewegt sich auf Tokio zu. In Japan waren mehr als 4000 Menschen ohne Strom. Die Behörden warnen vor starkem Wind, großen Regenmengen und Erdrutschen. Hunderttausende wurden in der Umgebung von Tokio aufgerufen, sich in Sicherheit zu bringen. Das Wetter morgen ein Mix aus Sonne und Wolken mit den meisten Wolken im Nordwesten und den größten Sonnenanteilen im Südwesten und Nordosten. Weitgehend trocken bei 12 bis 23 Grad.
15: Thank you.
8: Ministerpräsidentin Schwesig von der SPD hat ihren Wahlkampf in Mecklenburg-Vorpommern zugespitzt und sich als Frau gegen Blau präsentiert. Überholen konnte sie die AfD mit Herausforderer Leif-Erik Holm zwar nicht, aber selbst Platz 2 dürfte sich für Schwesig und die SPD wie ein kleiner Sieg anfühlen. Dass sie nun beste Chancen hat, das Land weiter zu regieren, das hatten ihr viele vor ein paar Monaten nicht zugetraut. Ganz anders die Stimmung bei der CDU nach einer historischen Niederlage.
15: Fassungslosigkeit bei der CDU. Die Partei scheitert erstmalig in ihrer Geschichte an der 5%-Hürde und schafft es nicht in den Landtag.
16: Wir können es kurz machen. Die CDU in Mecklenburg-Vorpommern hat ein katastrophales Ergebnis eingefahren.
15: Freude dagegen bei der AfD. Die Partei holt bei der Landtagswahl die meisten Stimmen und sieht bei sich den Regierungsauftrag.
17: Wir werden natürlich alle Parteien einladen, denn es geht ja hier nicht um uns oder irgendwen und irgendwelche Parteien und Freunde oder dieses oder jenes. Es geht darum, dass wir unser Land wieder auf Vordermann bringen.
15: Bisher haben aber alle Parteien ausgeschlossen, mit der AfD zusammenarbeiten zu wollen. Sollte die Partei keine Regierung stellen können, bleibt ihr nur noch die Rolle in der Opposition. Die amtierende Ministerpräsidentin Schwesig konnte mit ihrer SPD in den letzten Wochen aufholen, kommt aber nur auf Platz 2 hinter der AfD.
18: Ich bin nur die Frau für MV und nur die Frau gegen Blau, weil es euch gibt. Weil es meine SPD Mecklenburg-Vorpommern gibt.
15: Die Linke fühlt sich als Opfer des zugespitzten Wahlkampfs zwischen SPD und AfD. Sie möchte die Regierungsarbeit mit der SPD fortsetzen. Nach aktuellem Stand wäre das aber nur mit den Grünen möglich. Sie kommen ebenfalls in den Landtag. Das BSW scheitert an der 5%-Hürde und zieht damit nicht in das Landesparlament ein. Ebenso wie die FDP.
8: In Mecklenburg-Vorpommern sieht alles danach aus, dass Ministerpräsidentin Schwesig von der SPD weiterregieren kann. Stärkste Kraft ist zwar die AfD geworden, aber ihr fehlen die Partner. Was sagen die Menschen am Tag nach der Wahl zum Ergebnis? Wir haben uns in Greifswald einmal umgehört.
19: Die AfD hat ja nun gewonnen, ne? Ist ja in dem Moment auch richtig so, was die Regierung mit uns macht. Allgemein mit den Bürgern. Ne? Das finde ich nicht in Ordnung. So
20: schlimm wegen der Mecklenburg-Vorpommern, wegen der AfD. Ich finde, das ist richtig krass, das ist so gegangen. Aber das leider haben wir auch vorgemerkt, das kommt. Und ja, ich weiß nicht, was soll ich da weiter sagen müssen. Jetzt müssen wir schauen, was das nächste läuft.
21: Dass die AfD jetzt einen ganz schönen Vorsprung hatte, irgendwie so, bin ich ein bisschen enttäuscht, ehrlich gesagt. Ich habe gedacht, dass wir ein bisschen klüger sind.
22: Gestern Abend hatte ich die Hochrechnung von meinem Mitbewohner gekriegt, die meinte, dass eine Rot-Rot-Grün die Koalition wieder zustande käme. Und dass es wahrscheinlich darauf hinausläuft. Ja, das ist das Beste, was da passieren konnte gerade. Ne?
23: Was mich umgehauen hat, dass die CDU raus ist. Ja? Das ist schon heftig. Damit haben sie wahrscheinlich selber nicht gerechnet. Aber das ist die Konsequenz aus der Politik. Ne?
24: Na, überrascht hat es mich nicht, aber... Ja, was soll man dazu sagen? Ne? Also ja, die machen es ja doch so, wie sie es möchten, sage ich immer. Ne?
25: Ich denke, keiner wird es richten können, sowohl die einen als die anderen noch nicht. Also ich denke, in den nächsten 10 Jahren wird hier nichts besser. Das ist leider so. Man kann nur versuchen, im Kleinen für sich, für die Familie, für Freunde Gutes zu tun und seinen Beitrag leisten für die Gesellschaft.
8: Soweit Stimmen aus Greifswald. Zugeschaltet ist mir jetzt Jan Gorkow, alias Monchi, Sänger der Punkband Feine Sahne Fischfilet. Hallo Monchi. Sie selbst kommen aus Mecklenburg-Vorpommern. Moin. Was sagen Sie zu dem Wahlergebnis der AfD in Ihrer Heimat? Haben Sie das erwartet?
26: Ja, ich glaube, das war keine Überraschung für niemanden hier. Ich meine, bei den Bundestagswahlen, ich lebe in einem Ort, wo die AfD 54% bekommen hat bei den Bundestagswahlen. Jetzt auch wieder in der Kleinstadt, wo ich lebe, 52%, also mehr als jeder Zweite, die gewählt hat. Wer da überrascht ist, das überrascht mich dann. Trotzdem ist es natürlich sehr bitter.
8: Es ist bitter, sagen Sie. Warum ist das denn der SPD nicht gelungen, die AfD in Mecklenburg-Vorpommern zu überholen?
26: Ja, ich glaube, für die Leute sozusagen, die wollen Tabula Rasa mit der Berliner Politik. Wenn ich mit den Menschen hier spreche, ich lebe da, wo man sich nicht aus dem Weg gehen kann. Ja, jenseits der Brandmauer, wie ich das in meinem Buch geschrieben habe. Und wenn ich hier mit den Menschen spreche, ist das so, die AfD, die ist nicht stark, weil die so stark ist, sondern weil die anderen Parteien so schwach sind. Das ist ein Fakt. Und ich glaube, ich kenne viele coole Kommunalpolitiker und auch Parteipolitiker hier vor Ort, aber die kriegen gar nicht das umgerissen, was die in Berlin verrissen bekommen.
8: Wie erleben Sie denn AfD-Wähler in Ihrem Umfeld?
26: Ja, ganz unterschiedlich. Es gibt nicht den AfD-Wähler. Ich habe das in dem Buch beschrieben. Es gibt ganz unterschiedliche Leute. Natürlich gibt es auch die Überzeugungsnazis, die den puren Rassismus frönen. Aber es gibt auch die Mitläufer, es gibt Erfolgsfans, es gibt auch die sympathischen Leute, wo du denkst, du doch nicht auch noch, ja? Das ist etwas, was ich in diesem Buch die ganze Zeit beschreibe, diese Widersprüche, Fragen, die ich da habe. Und wenn ich mit den Leuten spreche, das ist eine Erkenntnis in den letzten Jahren, dann, dass es ganz oft gar nicht um Argumente geht, sondern es geht um Emotionen. Und selbst wenn die Leute sich selber dabei ins Knie schießen, sagen sie, okay, Hauptsache, die anderen sind weg. Es geht um Emotionen statt Argumente bei ganz vielen Leuten.
8: Würden Sie sich denn daran stören, wenn AfD-WählerInnen zu Ihnen aufs Konzert kommen würden?
26: Nein, ich denke, das ist was Gutes. Also seit Jahren machen wir unser Recent Jahren Festival, versuchen ganz viele Leute von vor Ort mit einzubinden. Und ich denke, in der heutigen Zeit bleiben so viele Leute in ihren Bubbles hängen und bespaßen sich dann nur gegenseitig. Wenn wir zu unserem Recent Jahren Festival einladen, was jetzt gerade erst vor 2 Wochen wir gemacht haben, wir einen Vortrag über Seenotrettung machen, eine Lesung über die AfD oder beispielsweise Andrei Ivanovic, einen der letzten KZ-Buchenwald-Überlebenden, da haben und die Leute da auch hinkommen und sich diese Veranstaltung angucken, was passiert, weil wir auch ganz viele Bereiche haben, wo die Leute keinen Eintritt bezahlen, dann ist das in dieser heutigen Zeit was Gutes. Ich rede nicht davon, den Leuten irgendwie die Verantwortung zu entziehen. Ja, ich finde scheiße, wenn sie die AfD wählen. Aber trotzdem finde ich es in dieser Zeit richtig, ja, zu kämpfen und sich nicht in seinen Blasen zu verziehen und irgendwie Momente zu suchen bei den Leuten, wo man noch kämpfen kann, zu kämpfen und da auch so eine Akzente zu setzen.
8: Wie machen Sie das? Wie holt man denn AfD-WählerInnen wieder zurück?
26: Ich glaube, darum geht es in erster Linie nicht. Ich bin kein Wissenschaftler, ich bin kein Parteipolitiker. Ich glaube, die Kultur sollte sich nicht zu wichtig nehmen. Die Kultur erzählt der Kultur, wie wichtig die Kultur ist und irgendwann glaubt man sich das. Ich glaube nicht, dass man mit Konzerten oder Festivals irgendwas an Wahlen verändert, sondern die Menschen wählen hier bei uns, weil sie Angst haben vor der Rente, weil sie Angst haben vor, dass sie das. Sie haben, viele Leute haben das erste Mal ihr Kapital aufgebaut und haben gedacht, sie können ihren Kindern was vererben. Und jetzt ist es wieder, ja, schrumpft das Konto bei den Leuten. Oder sie haben Angst vor Krieg oder Migration, wie auch immer. Der rote Faden ist diese Abgegessenheit vor Berliner Politik. Da kann ich als Band auch nichts machen. Ja, es geht mir auch darum, ich sage den Leuten ja auch, ich streite ja auch mit denen. Ich glaube aber, man muss viel mehr in den Streit gehen, ohne mehr gleich zu denken, dass dann irgendwer irgendwas anderes wählt. Ja, wenn ich bekomme so viele Internetaktivisten mit. Ich denke, es wäre viel wichtiger, in den Alltag reinzugehen. Ich denke, es ist viel wichtiger, mit den Leuten zu streiten, in die Diskussion zu gehen, als sich im Internet gegenseitig selber zu bestätigen. Ich glaube, das ist das, was viele Leute auch kennen. Ich glaube auch nicht, dass es ein Ost-West-Problem ist in erster Linie, sondern ein Stadt-Land-Ding. Ja, ich glaube, ganz viele Leute kennen diese Widersprüche, Fragen, die man hat, wenn man in solchen kleinen Orten lebt. Ja, es gibt in diesen Zeiten keine einfachen Antworten und es ist wichtig, dabei seine demokratischen Grundwerte oder seine humanistischen Grundwerte nicht über Bord zu werfen, aber auch immer die Hand auszustrecken bis zu einem gewissen Grad.
8: Wie erklären Sie sich denn die Unzufriedenheit in Ostdeutschland?
26: Ja, wie gesagt, ich würde das nicht nur auf Ost-West irgendwie beziehen. Ich glaube, es ist eine allgemeine Abgegessenheit von der Berliner Politik. Ich meine, schauen Sie mal an, vor 5 Jahren hätten auch ganz viele Leute, glaube ich, nicht gedacht in Baden-Württemberg oder in Rheinland-Pfalz, dass die fast 20% von der AfD bekommen. Vor 5 Jahren hat es auch niemand bei uns gedacht, dass wir so viele, ich hätte nie im Leben gedacht, dass über 50% in Jahren die AfD wählen. Ich hätte nicht vor 5 Jahren gedacht, dass sie 38% bekommen. Und genauso haben viele Leute im Westen nicht gedacht, dass sie 20% bekommen. Jetzt denken Sie mal drüber nach, was ich damit meine. Ich will damit sagen, ich glaube, das ist ein nicht Ost-West-Problem, sondern ein gesamtgesellschaftliches Problem, nicht nur für Deutschland. Und natürlich gibt es 1000 verschiedene Gründe. Ich meine, ich sage noch mal 2 Namen. Ich glaube, so Leute wie Scheuer oder Spahn, die wirken ganz oft für mich wie so anonyme AfD-Wahlhelfer. Bitter, aber wahr.
8: Sie haben ein Buch geschrieben, Jenseits der Brandmauer, ja, über mein Leben in der ostdeutschen Provinz. Schreiben Sie jetzt noch eins, vielleicht mit dem möglichen Titel über das Leben mit AfD-WählerInnen?
26: Darum geht genau das Buch. Wen das interessiert und all diese Widersprüche, all diese Fragen, die ich da habe, ich habe in dieser Zeit mehr Fragen als Antworten. Darüber habe ich genau dieses Buch geschrieben innerhalb von 2 Monaten in diesem Jahr. Und ich will eine Sache sagen. Ich habe in diesem Buch einen Satz geschrieben, dass für die Parteien wichtig ist vor der Wahl und für die Menschen wichtig nach der Wahl. Und ich glaube, das ist genau der Punkt, wo man ansetzen muss. Wir haben gestern gerade erst rausgehauen, dass wir wieder unser Wasted in Jahren Festival machen, dass wir sagen, ey, wir ziehen das durch. Ja, wir schenken der

0: AfD nicht unsere Angst. Und wir werden hier weiter durchziehen und nicht den Kopf nach unten senken. Ich glaube, sowas ist wichtig und authentisch verkaufen zu können, dass man da, wo man lebt, ja, was reißen will. Denn ich bin Lokalpatriot, ich liebe es in Mecklenburg-Vorpommern und ich werde ja, diesen Leuten nicht meine Angst schenken.
1: Jan Gorkow, alias Monchi, herzlichen Dank für das Gespräch.
0: Ahoi, Dankeschön.
1: Und jetzt wollen wir einmal auf die Wahlergebnisse der jungen Menschen schauen. Im Newsroom der Tagesschau steht mein Kollege Kevin Poveska. Kevin, in Mecklenburg-Vorpommern hat die AfD die Wahl ja insgesamt gewonnen mit 2,7% Vorsprung vor der SPD. Sah das denn bei den jungen Menschen ähnlich aus?
2: Ja, die AfD, die hat wie bei der letzten Landtagswahl in Mecklenburg-Vorpommern auch in diesem Jahr wieder die Nase vorne gehabt bei den jungen Wählern, also bei den Menschen zwischen 16 und 24 Jahren. Wir sehen hier einmal schon mal die Statistik bzw. das Wahlergebnis und da sehen wir relativ deutlich, die AfD 36%, ein deutlicher Vorsprung, anders als im Gesamtergebnis vor der SPD, die nur 22% hat und die zweitstärkste Kraft ist die Linke, nur knapp dahinter mit 21%, also da ist das Rennen zwischen SPD und Linke deutlich knapper gewesen. Die Grünen kommen auf 7%, das BSW auf 5. Und wenn wir mal auf die CDU schauen, dann sehen wir da nur 2%. Die spielen also quasi fast gar keine Rolle, ähnlich wie die FDP bei der Landtagswahl jetzt in Mecklenburg-Vorpommern bei den jungen Wählern, also nochmal den Menschen zwischen 16 und 24 Jahren.
1: Soweit also die generellen Ergebnisse bei den jüngeren Menschen. Gibt es da auch Unterschiede zwischen Frauen und Männern?
2: Ja, die Unterschiede, die gibt es. Bei den Männern ist ein deutlich größerer Anteil an AfD-Wählern mit dabei, bei den jungen Männern. Wir sehen es hier einmal im Graph, nochmal im Ergebnis. Und bei den Männern 42%, also sogar mehr als im Gesamtergebnis. Die AfD hat also die jungen Männer zwischen 16 und 24 Jahren überzeugt. Die SPD ist da auf dem zweiten Platz mit 20%, die Linke mit 16% auf Platz 3. Und die CDU kommt bei den Männern auf 2%. Und jetzt haben wir auch noch einmal eine Grafik zu den Frauen, in dem Fall zu den jungen Frauen zwischen 16 und 24 Jahren. Hier sehen wir es. Und da sehen wir auch gleich einen großen Unterschied. Die AfD ist wieder Spitzenreiter, allerdings in Anführungsstrichen nur mit 29%. Der Abstand zu den anderen Parteien ist deutlich geringer. Und mit 26% ist dann in dem Fall sogar dann die Linke auf dem zweiten Platz und mit 24% die SPD auf dem dritten. Und die CDU, die kommt bei den jungen Frauen in Mecklenburg-Vorpommern scheinbar gar nicht gut an. Nur 1%. Und von daher wirklich, man muss es sagen, bei den jungen Menschen in Mecklenburg-Vorpommern fast in der Bedeutungslosigkeit verschwunden.
1: Das waren jetzt Zahlen aus Mecklenburg-Vorpommern. Wir wechseln nach Berlin. Wie haben die jungen Menschen bei der Wahl zum Abgeordnetenhaus da entschieden?
2: Ja, da ist das Ergebnis auch wieder zumindest von der Tendenz her ähnlich wie jetzt bei der Gesamtwahl. Die jungen Menschen haben sich auch für die Linkspartei mehrheitlich entschieden. Wir sehen es hier einmal. Die Linken haben die Wahl bei den jungen Menschen in Berlin deutlich gewonnen. 43% hat die Linke bekommen. Also diese Zahl, das ist natürlich auch noch mal ein maßgeblicher Faktor gewesen, die jungen Wähler für die Linke, für den Wahlerfolg der Linken in Berlin, in der Bundeshauptstadt. Die AfD und Grünen teilen sich bei den jungen Wählern zwischen 16 und 24 Jahren dann den zweiten Platz, kommen beide jeweils auf 12%. Die CDU kommt auf 8%, die SPD auf 7% und das BSW auf 6% am Ende bei den jungen Menschen in Berlin.
1: Und auch hier die Frage, gibt es da Unterschiede bei den Geschlechtern unter den jungen Menschen?
2: Auch die gibt es hier wieder. Es gibt große Unterschiede sogar, würde ich sagen, bei den jungen Wählern, bei Männlein und Weiblein, in dem Fall bei Männern und Frauen. Wir schauen einmal auf den Graphen, einmal bei den Frauen zuerst in dem Fall. Denn dort gibt es einen enormen Unterschied, gerade bei der Linken. Hier sehen wir es, die Linke kommt nämlich auf 51% bei den jungen Frauen zwischen 16 und 24 Jahren. Das ist natürlich ein unglaublicher Erfolg für die Partei. Auf Platz 2 sind da die Grünen, die AfD kommt auf den dritten Platz mit 10%. Und jetzt können wir auch noch einmal bei den jungen Männern direkt in den Vergleich schauen. Auch hier haben wir noch mal eine Grafik vorbereitet. Da ist die Linke auch Spitzenreiter mit 34%, aber eben 17 Prozentpunkte weniger als bei den Frauen noch. Also das Gesamtbild ist da dann auch ein bisschen geschlossener, wenn man das so sagen kann. Das ist natürlich trotzdem ein deutlicher Erfolg für die Linke. Auf Platz 2 kommt in dem Fall die AfD mit 15%. Die Grünen kommen auf 11%, sind damit Dritter. CDU und SPD bekommen 10 bzw. 9%. Also die kleineren anderen Parteien. Das kann man hier auch noch mal erwähnen. Die anderen Parteien, die waren auch noch gerade rechts zu sehen mit 14%, hatten auch noch mal einen guten Zuwachs bekommen, beziehungsweise allgemein einen großen Stimmanteil bei den jungen Männern, in dem Fall zwischen 16 und 24 Jahren.

0: Aber insgesamt also ein geschlosseneres Bild, was die allgemeine Parteienlandschaft angeht, bei den jungen Männern in Berlin.
1: Danke dir, Kevin, für dieses Update.
0: Sehr gerne.
1: Was sind also die Folgen für den Bund? Die Antworten darauf sind erwartbar unterschiedlich. Die AfD sieht sich in den jüngsten Ergebnissen bestätigt. Parteichefin Weidel sagte, man habe klar die CDU als Volkspartei abgelöst. Bei den Christdemokraten und der SPD zeichnet sich eine Diskussion über Änderungen am Reformkurs ab. Und die Linke feiert es als historischen Erfolg, dass sie nun erstmals in der Hauptstadt eine Regierung anführen könnte.
2: Sie sind die Wahlsieger in Berlin. Aber noch ist unklar, ob die Linke im Berliner Abgeordnetenhaus eine Koalition schmieden kann.
3: Die Linke kann siegen. Und ich finde, das ist ein wichtiger Beweis, gerade bei so einer starken AfD auch in Mecklenburg-Vorpommern auch zu zeigen, es geht eben auch anders. Man kann den Rechtsruck auch stoppen.
2: Ein ganz anderes Bild in Mecklenburg-Vorpommern. Die AfD landet hier auf Platz 1. Die Bundesspitze sieht das als Rückendeckung für ihren Kurs.
4: Die Arbeiterschaft wählt uns und ich meine, als Volkspartei wollen wir in allen Alters- und auch Gesellschaftsgruppen punkten. Das haben wir in Mecklenburg-Vorpommern wunderbar hinbekommen.
2: Ohne Koalitionspartner aber keine Regierungsoption. Die hat sie aber. Manuela Schwesig, die neue starke Frau in der SPD. Mit einer klaren Botschaft an die Bundesregierung und den Kanzler.
5: Ich glaube, ein Bundeskanzler, der nur noch über 5% Zustimmung in meinem Bundesland verfügt, eine Bundesregierung, die nur noch über 6% Zustimmung verfügt, und 81% der Menschen in ganz Deutschland sagen, sie finden Reformen ungerecht. Dieser Bundeskanzler sollte sich selbstkritisch fragen, was er vielleicht bisher falsch gemacht hat.
2: Klare Worte Richtung SPD-Bundesspitze, die sich allerdings zur Koalition bekennt. Aber die geplanten Reformen müssten gerecht sein. Die Diskussion setzt sich fort, auch in der Union.
6: Es ist so, dass die Reformen richtig sind. Das wird von niemandem in Frage gestellt. Aber Reformen müssen auch so gemacht werden, dass sie für die Leute passen. Und es wird keine Reform so den Deutschen Bundestag verlassen, wie sie reinkommt.
2: Hinter verschlossenen Türen laufen hier im Konrad-Adenauer-Haus seit Stunden Gespräche im CDU-Präsidium, um das Wahldebakel aufzuarbeiten.
1: Christoph Mesmacher in Berlin. Tag 1 nach den Landtagswahlen in Mecklenburg-Vorpommern und Berlin. Welche Stimmung nimmst du denn bei den Parteien in der Hauptstadt wahr?
7: Bei der Union ist die Stimmung ohne Frage ebenso angespannt wie bei den Sozialdemokraten. Die AfD gewinnt an Selbstbewusstsein. Das hat sie heute auch auf ihrer Pressekonferenz sehr deutlich gemacht. Gleiches gilt für die Linke, jedenfalls mit Blick auf Berlin. In Mecklenburg-Vorpommern nicht ganz so überzeugend. Aber auch da ist man frohen Mutes, zumindest was den Blick auf Berlin angeht, dass man die Regierung stellen könne und werde. Da ist aber noch ein Fragezeichen dran, weil der Gegenwind auch von potenziellen Koalitionspartnern bezogen auf die Linke groß ist. Und da ist es vor allen Dingen ein Thema, Antisemitismus und das Problem, was man hier in Berlin damit erkennen kann. Das teilte übrigens auch Bundeskanzler Friedrich Merz sehr scharf mit und kritisierte die Linke in Berlin sehr deutlich.
1: Lass uns mal auf die CDU schauen. Merz hatte sich ja gestern um kurz nach 18 Uhr nach Schließung der Wahllokale mit einer Erklärung gemeldet. Das hat viele verwundert. Heute dann ein kurzes Statement bei der Partei. Unter welchem Druck steht Friedrich Merz?
7: Auch der steht unter großem Druck, ohne Frage. Auch wenn er heute auf der Pressekonferenz ein bisschen assistiert von Karl-Josef Laumann aus Nordrhein-Westfalen gesagt hat, er nehme keine Personaldebatte bezogen auf seine Person wahr. Was Friedrich Merz eingeräumt hat mit sorgenvoller Miene ist, dass seine Partei, die CDU in Deutschland, nur noch, so Merz wörtlich, in Teilen eine Volkspartei sei und dass man jetzt sich auch als Partei über einen neuen Kurs und auch den Blick auf die Reformen verständigen müsse, wobei die SPD von einem anderen Blickwinkel guckt. Und insofern kann man davon ausgehen, dass die Union sozusagen eine Klausurtagung machen wird mit der Anfang Oktober. Davon ist die Rede, um sich auch ein wenig selbst zu vergewissern, wo stehen wir, wo muss die Reise hingehen. Und da gab es einen bemerkenswerten Satz von Friedrich Merz auf dieser Pressekonferenz nach der Wahlniederlage und dem Rausfliegen erstmalig in Mecklenburg-Vorpommern aus dem Land. Landtag, wo er, was Reformen angeht, ein wenig für mich auch irritierend gesagt hat, dass viele Menschen bei den Wahlgängen auch in Mecklenburg-Vorpommern gar nicht die Rente mit 63 Jahren, also die abschlagsfreie nach 45 Beitragsjahren, erwähnt hätten, sondern

0: Markus Söder nochmal gefordert, das kann man so als Teilgarstigkeit werten, dass der Kanzler jetzt empathischer werden müsse, dass man die Reform besser erklären müsse. Und das hat auch Friedrich Merz ja schon seit längerem gesagt, wobei die Frage dabei ist, Reformen tun immer irgendjemandem weh. Was da eine bessere Erklärung hilft, so ein bisschen Assistenz kommt so langsam auf, jedenfalls für den Reformkurs der Bundesregierung, indem auch darauf verwiesen wird, dass die Höheren und die Gutverdiener durchaus belastet werden, beispielsweise durch das Anheben der Beitragsbemessungsgrenze und auch bei der Steuerreform ja nicht in Anführungsstrichen ungeschoren davonkommen. Aber man muss sich selbst vergewissern, so habe ich den Friedrich Merz als Bundeskanzler verstanden und daher auch der Blick auf ein Zusammenkommen, zumindest mit so einer Art kleinem Parteitag oder Klausurtagung. Das wird ja auch bei den Sozialdemokraten diskutiert.
1: Ja, der Koalitionspartner SPD, der ist heute auch vor die Presse getreten. Und da ist aufgefallen, dass also Manuela Schwesig, designierte Ministerpräsidentin in Mecklenburg-Vorpommern, am Kanzler schon heftig Kritik geübt hat. Warum macht sie das?
0: Weil es ein Grund für ihren Wahlerfolg mit Sicherheit war, dass man sich gegen den Kanzler, aber auch gegen die eigene Regierung positioniert. Das hat sie ja, finde ich jedenfalls, sehr deutlich gemacht. Interessant war, was Bärbel Baas, die Co-SPD-Parteivorsitzende, neben Lars Klingbeil gesagt hat, dass man zwar an der Koalition festhalte, aber eben auch über den Reformkurs und seine sozialen Auswirkungen noch mal reden müsse. Dann fällt wieder das Wort Koalitionsausschuss. Wie gesagt, andere wollen einen größeren Rahmen. Aber die SPD ist natürlich ob ihres wirklich schlechten Wahlergebnisses in Berlin auch teilzerknirscht und ringt nun auch um eine Ausrichtung, wie man in der bestehenden Koalition denn langsam wieder erfolgreicher werden könne.
1: Ist denn da eine gemeinsame Linie gegen das Erstarken der AfD zu erkennen? Vielleicht ganz kurz noch.
0: Na, Kurs halten ist das, was gesagt wird von beiden, aber an den Details noch feilen. Wir werden es abwarten müssen. Die AfD war heute gar nicht so das große Thema, außer dass Friedrich Merz grundsätzlich das demokratische Parteiensystem in einer tiefgreifenden Krise sieht. Aber das Wort Brandmauer, darum ging es heute gar nicht so sehr in den Tagungen.
1: Dankeschön nach Berlin, Christoph Mestmacher.
0: Gerne.
1: Das Wahljahr 2026 ist zu Ende. Nun ist erstmal eine Pause von etwa einem halben Jahr, bis im Saarland, in Schleswig-Holstein und in Nordrhein-Westfalen über ein neues Landesparlament entschieden wird. Für die AfD hat sich gestern in Berlin und Mecklenburg-Vorpommern ein bundesweiter Trend fortgesetzt. Bei allen Landtagswahlen seit 2023 konnte sie ihr jeweiliges Ergebnis verbessern. Die AfD zeigt sich selbstbewusst.
2: Auf einer blauen Erfolgswelle wollen sie reiten. Die AfD stellt sich als unverzichtbar dar und sie will in Regierungsverantwortung, erst in den Ländern und danach im Bund.
3: Wir werden ein Bundesland nach dem anderen mit einem Ministerpräsident der AfD auch regieren können.
4: Lass uns die AfD zur stärksten Kraft werden. Für Mecklenburg-Vorpommern, für Deutschland.
2: Ostkult, Familien- und Partystimmung. Die AfD bemüht sich um ein Aufbruchsgefühl, das Land zurückholen, Wende 2.0, gemeinsam Geschichte schreiben, Partei und Wähler als Einheit.
5: Wir machen das Rote Rathaus blau.
6: Der Beginn der blauen Welle durch ganz Deutschland ist das, was dieses Land braucht.
2: Egal ob jung oder alt, reich oder arm, Arbeiter oder Selbstständiger, repräsentative Befragungen zeigen, gerade in ostdeutschen Bundesländern findet die AfD Unterstützung in der ganzen Breite der Gesellschaft.
7: Dass durch den Sieg der AfD auch die Politiker in Berlin mal aufwachen und merken, dass sie keine Chance mehr haben.
8: Dass jetzt mal die AfD rankommt, ja. Denn die wird unser Land retten.
2: Auch in westdeutschen Bundesländern sei die AfD längst keine Klientel- oder Protestpartei mehr, sagt Politikwissenschaftler Marcel Lewandowski.
9: Auch die Umfragen auf der Bundesebene sehen die AfD mit Abstand vorn. Es ist keine ostdeutsche Regionalpartei, sondern es ist eine gesamtdeutsche Partei, die momentan in der Lage ist, sehr, sehr stark für sich zu mobilisieren.
2: Die AfD profitiere dabei vor allem von einer außergewöhnlich unbeliebten Bundesregierung und einem Rechtsruck in der deutschen Gesellschaft, so Lewandowski weiter. Mehrere Landesverbände der AfD werden von Landesverfassungsschutzämtern als gesichert rechtsextremistisch eingestuft. Wird die AfD jetzt zur Volkspartei? Zumindest wäre sie es gerne. Klar ist, die AfD

0: AfD bindet ihre Wähler.
1: Wenn man einmal bei der AfD ist, dann geht man da nicht so schnell wieder weg. Es entsteht fast so eine Art Wagenburg-Mentalität. Und das hat auch damit zu tun, dass auf der einen Seite es eine starke Identifikation mit der AfD gibt, aber auf der anderen Seite ein starkes Misstrauen in alle anderen Parteien und Politiker. Und die AfD greift das ab.
0: Die blaue Welle. Sie profitiert vom schwindenden Vertrauen in politische Institutionen. Eine Strategie dagegen haben die anderen Parteien offenbar noch nicht gefunden.
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1: Guten Tag, willkommen zur Tagesschau. Die Landtagswahlen in Berlin und Mecklenburg-Vorpommern setzen die Regierungsparteien im Bund noch stärker unter Druck. Vor allem die Krise der CDU hat sich verschärft, nachdem sie in Schwerin erstmals in ihrer Geschichte den Einzug in einen Landtag verpasst hat. Bundeskanzler Merz hat heute bekräftigt, dass er den Reformkurs fortsetzen will. Dabei zeigte er sich offen, mit der SPD über Änderungen zu sprechen. Laut ARD-Hauptstadtstudio wollen die Sozialdemokraten dazu im Dezember einen kleinen Parteitag abhalten. Auch in der CDU drängen viele auf eine Kurskorrektur.
2: Für den Kanzler dürfte es kein leichter Gang heute sein. Er weiß, dass die desaströsen Wahlergebnisse der CDU auch ihm angelastet werden. Seine Lehre daraus?
3: Wir werden über die Arbeit und die Struktur der Partei sprechen, über unser Programm und über das Profil der CDU. Wir haben, um es offen zu sagen, auf zu viele Fragen keine zufriedenstellenden Antworten mehr. Und das werden wir und das müssen wir ändern.
2: Wie genau? Offen. Nur so viel, es stehen viele und lange Diskussionen über die Konsequenzen an. Eine offene Personaldebatte wird in der Union heute noch nicht geführt. Die neue starke Frau in der SPD ist jetzt sie, Manuela Schwesig, mit Kritik an Merz.
4: Ich rate dem Bundeskanzler, wenn er wieder Vertrauen zurückgewinnen will, wo ich nicht weiß, ob das noch mal gelingt, dass er sich mit der Lage vor Ort auseinandersetzt. Und ich bin sehr dankbar, dass die Bürgerinnen und Bürger in Mecklenburg-Vorpommern ein klares Zeichen gesetzt haben.
2: Sie betont aber, die geplanten Reformen müssten gerecht sein. Grund zum Feiern haben sie. Die Linke ist in Berlin Wahlsiegerin, aber noch ist unklar, ob sie im Berliner Abgeordnetenhaus eine Koalition schmiedet.

0: Linken kann.
1: Die Linke kann siegen. Und ich finde, das ist ein wichtiger Beweis, gerade bei so einer starken AfD auch in Mecklenburg-Vorpommern auch zu zeigen, es geht eben auch anders. Man kann den Rechtsruck auch stoppen.
0: Anders sieht das die AfD. Sie landet in Mecklenburg-Vorpommern auf Platz 1. Die Bundesspitze deutet das als Rückendeckung für ihren Kurs.
2: Die Arbeiterschaft wählt uns. Und ich meine, als Volkspartei wollen wir in allen Alters- und auch Gesellschaftsgruppen punkten. Das haben wir in Mecklenburg-Vorpommern wunderbar hinbekommen.
0: Ohne Koalitionspartner aber hat die AfD in Mecklenburg-Vorpommern keine Regierungsoption.
3: Philipp Kutschner in Berlin, wir haben gerade schon einen Ausschnitt gesehen. Der Kanzler hat sich vorhin geäußert. Was waren denn aus deiner Sicht seine wichtigsten Aussagen?
4: Herr Friedrich Merz hat von einer tiefen Zäsur gesprochen, von einem dramatischen und einmaligen Ereignis gestern an diesem Wahlsonntag. Er meint damit neben der Wahl in Berlin und dem dortigen Abschneiden natürlich vor allem das Ausscheiden der CDU-Fraktion aus dem Landtag in Mecklenburg-Vorpommern. Merz hat beschrieben, dort sei die CDU regelrecht zerrieben worden in einem Wettrennen zwischen AfD und SPD. Er hat sich dabei auch selbstkritisch gezeigt. Er hat auch gesagt, natürlich habe da im Bundestag, im Wahlkampf auch die Bundespolitik eine große Rolle gespielt, auch seine eigene Person. Da müsse man nun in eine Aufarbeitung gehen. Und diese Aufarbeitung ist nun auch näher beschrieben worden. Man wolle in eine Klausur gehen in den nächsten Tagen, in den nächsten Wochen. Das zeigt vor allem, Friedrich Merz will nun Zeit gewinnen. Die Frage ist aber, ob seine Kritiker ihm diese Zeit auch geben. Und von Kritikern gibt es zurzeit in seiner Partei ja viele.
3: Das heißt, er steht gerade vor allem von innen, also aus der Union, unter Druck. Welche Hürden muss er denn gerade nehmen?
4: Ja, die erste große Hürde, das war die Sitzung des CDU-Präsidiums heute, beziehungsweise auch die des Bundesvorstandes. Dort hat man natürlich über Inhalte, aber auch über seine Person gesprochen. Und morgen könnte es für ihn aber deutlich härter werden. Da muss er sich vor der CDU-CSU-Bundestagsfraktion verantworten. Die haben ihre Fraktionssitzung morgen Nachmittag. Und dort kriegt man den Druck von der Basis richtig ab. Und viele Abgeordnete sagen auch immer deutlicher, dass man nicht wisse, wie man mit diesem Kanzler an Glaubwürdigkeit wieder zurückgewinnen will. Und das könnte für März morgen der schwierigere Termin werden.
3: Philipp Kutschner, vielen Dank. Auch die SPD fuhr in beiden Wahlen Verluste ein. Aber immerhin reicht ihr in Mecklenburg-Vorpommern ein zweiter Platz, damit Ministerpräsidentin Schwesig weiter regieren kann. Sie will ihren Parteigremien vorschlagen, mit Linkspartei und Grünen über eine Koalition zu sprechen. Stärkste Kraft allerdings ist die AfD mit 38,2%. Die SPD kommt erst danach mit 35,5%. Die Linke schafft 6,5%, die Grünen 5,7%. Die CDU scheiterte ebenso wie das BSW und die FDP an der 5%-Hürde. In Berlin ist Schwarz-Rot abgewählt. Die Linke ist die große Gewinnerin in der Hauptstadt. Spitzenkandidatin Erhalb will regierende Bürgermeisterin werden und mit Grünen und SPD Gespräche führen. Knackpunkt könnte dabei das Wahlversprechen der Linken sein, große Wohnungsunternehmen zu enteignen. Rechnerisch ist auch eine Koalition aus CDU, Grünen und SPD möglich. Die Linkspartei holt mit 25,7% jedenfalls ein Rekordergebnis. Die CDU rutscht auf 18,8%, die AfD kommt auf 16,3%. Die Grünen landen bei 14,3% und die SPD sackt auf 12,1% ab. BSW und FDP scheitern an der 5%-Hürde. Und hier noch die Wetteraussichten. Morgen ein Mix aus Sonne und Wolken. Vor allem im Nordwesten ist es wolkig, im Südwesten und Nordosten auch viel Sonne. Weitgehend trocken bei 12 bis 23 Grad.
5: Willkommen zu Tagesschau 24, dem Nachrichtensender der ARD. Die Landtagswahlen in Berlin und Mecklenburg-Vorpommern setzen die Regierungsparteien im Bund noch stärker unter Druck. Die CDU ist im Schweriner Landtag gar nicht mehr vertreten und auch die SPD erlebte einen Dämpfer. Immerhin reicht ihr ein zweiter Platz, damit Ministerpräsidentin Schwesig weiter regieren kann. Sie will ihren Parteigremien vorschlagen, mit Linkspartei und Grünen über eine Koalition zu sprechen. Stärkste Kraft ist allerdings die AfD mit 38,2%. Die SPD kommt erst danach mit 35,5%. Die Linke schafft 6,5%, die Grünen 5,7%. Die CDU scheiterte ebenso wie das BSW und die FDP an der 5%-Hürde. Weitere Analysen

0: Analysen nun von meinem Kollegen Jörg Schönborn aus dem ARD-Wahlstudio in Schwerin.
1: Die Wählerwanderung zeigt ganz gut, was mit der CDU passiert ist. Sie war ohnehin schon klein in Mecklenburg-Vorpommern. Aber sie hat in zwei Richtungen etwa gleich stark verloren. Rund 30.000 Stimmen an die AfD, 25.000 an die SPD. Sie ist regelrecht zerrieben worden zwischen diesen beiden Parteien. Und für den größeren Teil der Unionswähler gab es eben keinen Grund, bei Schwarz zu bleiben, sondern wichtigere Gründe, entweder zu Blau oder zu Rot zu gehen. In Mecklenburg-Vorpommern, auch wenn die SPD mutmaßlich weiter regieren kann, haben wir gleichwohl eine veränderte politische Lage. Denn stärkste Partei ist jetzt flächendeckend vor allem in den ländlichen Regionen die AfD. Der SPD ist es nur gelungen, in den eher städtischen Regionen Schwerin, in Rostock, Greifswald, Neubrandenburg stärkste Partei zu bleiben. Das ist schon eine Veränderung, denn vor 5 Jahren hatte sie in allen 36 Wahlkreisen die Nase vorn.
0: Frank Breuner in Schwerin. Wir haben in Berlin heute eine selbstbewusste Manuela Schwesig erlebt. Sie geht fest davon aus, dass sie weiter Ministerpräsidentin in Mecklenburg-Vorpommern ist. Und möglich ist das ja nur in einer rot-rot-grünen Koalition. Welche Hürden sind da zu nehmen?
2: Naja, also es hieß immer bisher, dass Manuela Schwesig mit den Bündnisgrünen nicht so richtig könne. Aber ich glaube, das wird sich sehr schnell ändern. Im Grunde genommen ist jetzt schon klar, worauf das Ganze hier in Schwerin rausläuft, auf eine rot-rot-grüne Koalition. Manuela Schwesig hat das ja auch bei ihrem Auftritt in Berlin schon angekündigt. Heute Abend soll es eine Sitzung des Landesvorstandes geben. Da werden auf jeden Fall schon Sondierungsgespräche wohl beschlossen werden mit der Linken und den Grünen. Und da muss man auch dazu sagen, die Spitzenkandidatin der Grünen, Claudia Müller, die hat sich schon im Vorfeld der Landtagswahl in den Wochen davor geradezu angedient als stabile Regierungsoption gegen die AfD. Also ich würde mal sagen, so wie ich Manuela Schwesig einschätze, wird sie in einem Jahr verkünden, dass das die erfolgreichste rot-rot-grüne Koalition der Geschichte ist.
0: Mhm. Auf der anderen Seite hat die AfD in Mecklenburg-Vorpommern ja die meisten Stimmen geholt, sieht bei sich auch den Regierungsauftrag. Das Problem, nur keiner will mit ihr koalieren. Was heißt das jetzt?
2: Das heißt, dass die AfD jetzt noch mal die Opferrolle spielt. Das heißt, sie will alle einladen, alle anderen. Aber das sind ja nur SPD, Grüne und Linke. Und von denen wird keine Partei mit der AfD Sondierungsgespräche anfangen. Und die AfD hat auch noch ein anderes Problem. Denn ihr Ministerpräsidentenkandidat, der ist ja eigentlich abhanden gekommen. Leif-Erik Holm ist ja in einem Wahlkreis direkt gegen Manuela Schwesig angetreten und hat verloren. Und hat auch keinen Listenplatz. Das heißt, er wird zurück nach Berlin gehen. Und die wirkliche Macht in der Partei hier im Land wird dann Enrico Schulte haben, also der jetzige Fraktionschef. Und vielleicht auch Personen dahinter, wie zum Beispiel der Generalsekretär Seifert, der für eine deutlich radikalere Position steht innerhalb der AfD. Und das wird wahrscheinlich auch die Landtagssitzung in Schwerin doch deutlich verändern, atmosphärisch in den kommenden Jahren.
0: Noch ein Blick zur CDU. Sie ist das erste Mal in ihrer Geschichte aus einem Landesparlament geflogen. Wie konnte es so weit kommen?
2: Ja, das ist eine gute Frage. Das weiß die CDU scheinbar im Moment auch nicht. Eigentlich sollte die Geschäftsführerin der Landes-CDU, Hoffmeister, hier bei der Landespressekonferenz um 13 Uhr versuchen, das auch mit aufzuklären. Sie ist aber gar nicht erschienen. Es gibt heute Abend eine Sitzung des Landesvorstandes und es munkelt, es wird gemunkelt, dass es dann doch zu Rücktritten kommen wird. Also im Moment zeigt sich die CDU vor allen Dingen eins sprachlos.
0: Welche Rolle spielt dann bei diesem ganzen Wahldesaster Kanzler Merz?
2: Ja, es gab eine Umfrage zur Wahl, da hieß es, wie viel positiven Einfluss hat denn Kanzler Merz auf die Entscheidung? Und da war die Antwort 1%. Ich glaube, da muss man nicht viel sagen. Er war zwar im Wahlkampf vor Ort, er wurde auch nicht direkt versteckt, aber auch der CDU-Spitzenkandidat Peters hat immer wieder gesagt, es war kein Rückenwind aus Berlin da und das ist noch schwer untertrieben, würde ich mal sagen.
0: Und wie empfindest du denn heute am Tag 1 nach der Wahl die Stimmung im Land?

0: Ja, die ist erstaunlich unaufgeregt, vielleicht auch erschöpft. Das sieht man übrigens auch den Wahlkämpfern ab. Die sind fertig mit der Welt. Auch Manuela Schwesig sah heute sehr müde aus. Das geht eigentlich quer durch die Bank. Und die Leute, die man hier trifft in Schwerin, die sind sehr ruhig. Also ich habe heute Morgen in den Öffis eigentlich keinen gehört, der sich darüber unterhalten hat. Alle waren irgendwie froh, dass es vorbei ist, hatte man das Gefühl. Wer sich geäußert hat, das waren der DGB, das waren die Gewerkschaften, das war die Kirche. Und das waren die Religionsgemeinschaft. Die Religionsgemeinschaften zum Beispiel, die fordern jetzt eine Zusammenarbeit aller demokratischen Parteien. Der DGB und auch die Unternehmer fordern eine schnelle, stabile Regierungsbildung, im Zweifelsfalle Rot-Rot-Grün.
1: Dankeschön nach Schwerin. Frank Bräuner. In Berlin ist Schwarz-Rot abgewählt. Die Linke ist die große Gewinnerin in der Hauptstadt. Spitzenkandidatin Ehralp will regierende Bürgermeisterin werben und mit Grünen und SPD Gespräche führen. Knackpunkt könnte dabei das Wahlversprechen der Linken sein, große Wohnungsunternehmen zu enteignen. Das vorläufige Ergebnis sieht so aus. Die Linkspartei kommt auf 25,7%. Die CDU rutscht auf 18,8% ab. Die AfD holt 16,3%. Die Grünen landen bei 14,3% und die SPD sackt auf 12,1% ab. BSW und FDP scheitern an der 5%-Hürde. Weitere Zahlen jetzt von meinem Kollegen Jörg Schönborn im ARD-Wahlstudio.
2: Was die politische Situation in der künftigen möglichen rot-grün-roten Koalition angeht, gibt es da durchaus ein paar Streitthemen. Das größte und bekannteste ist die Absicht der Linken, große private Wohnungsunternehmen gegen Entschädigung zu enteignen. Es gab in Berlin mal einen Volksentscheid in diese Richtung. Das Stimmungsbild, das wir gemessen haben, ist anders. Eine Mehrheit, 51%, lehnt diesen Schritt ab. In den Anhängerschaften der Parteien sehen wir so ein bisschen die Spaltung. Die linken Wähler wollen das überwiegend, zu rund 3/4. In allen Anhängerschaften, ansonsten auch bei den potenziellen Koalitionspartnern Grünen, SPD, gibt es eine leichte oder eine deutliche Mehrheit gegen diesen Schritt. Nimmt man dann noch die Diskussion über antisemitische Tendenzen im linken Parteibezirk Neukölln hinzu, dann sind die Koalitionsgespräche sicherlich kein Selbstläufer in Berlin.
1: Claudia Buckenmeier in Berlin. Die Linke hat in Berlin die meisten Stimmen geholt. Jetzt geht es darum, Koalitionspartner zu finden. Dabei war ja ein wichtiges Wahlkampfthema die Enteignung privater Wohnungsunternehmen. Eine knappe Mehrheit der Berliner ist da dagegen, genauso wie auch ein möglicher Koalitionspartner, nämlich die SPD. Wie soll da eine tragfähige Koalition geschmiedet werden?
3: Also hier heute bei der Pressekonferenz hat sich die Spitzenkandidatin Elif Ehralp sehr zuversichtlich gezeigt, dass sie das hinbekommen kann mit der SPD und mit den Grünen. Sie hat darauf verwiesen, dass es Parteitagsbeschlüsse beider Parteien gebe, wo über die Vergesellschaftung, das ist übrigens ganz wichtig, es wird nie das Wort Enteignung in den Mund genommen, sondern es wird immer von Gesellschaftung gesprochen, wo auch die anderen Parteien sich dafür ausgesprochen hätten. Und Jörg Schönborn hat es gerade schon erwähnt, es wird immer wieder auf diesen Volksentscheid von 2021 verwiesen. Sie sagte hier, wir haben ein klares Mandat bekommen, wir haben eine klare Mehrheit bekommen, deutlicher vor der CDU, als wir das selbst erwartet hatten. Und wir werden jetzt in Sondierungen gehen mit dieser ganz klaren Forderung, etwas zu machen gegen die zu hohen Mietpreise hier in der Stadt. Sie hat allerdings dann auch gesagt, es gibt einen Instrumentenkasten. Dabei gibt es kurzfristige Möglichkeiten und es gibt langfristige Möglichkeiten. Die Vergesellschaftung gehört auf jeden Fall zu den langfristigeren Möglichkeiten. Und sie hat nicht ausgeschlossen, dass es da nicht möglicherweise noch mal einen anderen Volksentscheid geben könnte, will sich aber erst einmal an den ersten halten, den es bereits gibt.
1: Und wie geht die Partei damit um, dass sich ein führendes Clan-Mitglied, nämlich Issa Remo, auf einer Wahlparty der Linken gezeigt hat?
3: Also das wurde ganz klar gesagt, er sei da reingekommen, es hätte keine Einladungsliste gegeben, man distanziere sich da ganz deutlich davon, man wolle sich mit solchen Menschen nicht gemein machen.

0: Er hätte da zwar auf diese Wahlparty gehen können, wäre dann aber sehr schnell des Raumes wieder verwiesen worden. Man hat immer wieder darauf beharrt, dass man sich davon distanziere.
1: Auch ein pro-palästinensischer Aktivist, der für seine israelfeindlichen Positionen bekannt ist, Ibrahim Ibrahim, tauchte da auf einer linken Wahlparty auf. Warum lässt die Partei das zu?
0: Ja, das war eine große Frage, die auch von sehr vielen Journalisten heute in der Pressekonferenz gestellt wurde. Elif Erhalb und auch die Vorsitzende der linken Bundespartei, Ines Schwertner, haben sich immer wieder davon distanziert, haben gesagt, alle Parteimitglieder müssten sich an die Beschlüsse des Parteitags, des letzten Bundesparteitags halten. Und da habe man eine ganz klare Verurteilung von antisemitischen Haltungen, antisemitischer Politik beschlossen. Und das würde man erwarten. Es ist dann immer etwas schwach gewesen, wenn es darum geht, die Frage gestellt wurde, wie man das eigentlich verhindern wolle. Es war die Frage nach Parteiausschlüssen. Da sagte Ines Schwertner dann ganz klar, das sei nicht ihre Aufgabe. Sie wolle mit den Leuten ins Gespräch kommen. Wenn andere Mitglieder den Parteiausschluss von Menschen, die antisemitische Positionen vertreten, beantragen wollten, dann sei das ein Weg. Es gäbe in der Partei einen klaren Weg, wie man den gehen könne. Das Ganze blieb aber sehr offen und man merkte schon, das ist ein großes Thema und das wird mit Sicherheit auch ein großes Thema bei möglichen Koalitionsverhandlungen sein.
1: Wer hat eigentlich Elif Erhalb gewählt?
0: Also man kann ganz klar sagen, das sind vor allem junge Menschen, die zum ersten Mal zur Wahl gingen, die bis zum Alter von ungefähr 44, 45 Menschen, die tatsächlich diesen Mieten hier in der Stadt ausgesetzt haben, die kein eigenes Wohneigentum haben und sich von daher sehr angesprochen fühlten, eben von dieser Forderung, dass die Mieten niedriger werden müssen, dass sie gedeckelt werden müssen, dass jemand was dagegen tut, weil der Wohnungsmarkt hier in Berlin tatsächlich ein sehr schwieriger ist. Also es sind vor allem die Jungen gewesen. Es sind natürlich vor allem die Bewohner eher in der Mitte der Stadt gewesen und nicht so stark an den Rändern. Da hat vor allem die AfD auch sehr viele Stimmen geholt. Also von daher ist es, Wählerwanderungen gab es, das vielleicht noch interessant, vor allem von den Grünen, auch von der SPD und sogar von der CDU. Aber es gab keine Wählerwanderungen von der AfD. Das heißt, der Linkspartei ist es trotz ihrem offenen Ohr auch für die Wut der Menschen, das haben Sie hier mehrfach betont, nicht gelungen, Wählerinnen und Wähler von der AfD zurückzuholen.
1: Und wie schätzt du es ein, wie bereit ist die Stadt Berlin für eine linke Bürgermeisterin?
0: Das ist unglaublich schwer zu sagen. Ich denke, bestimmte Teile der Stadt sind mit Sicherheit bereit. Andere Teile sind es auf keinen Fall. Das wird die Stadt möglicherweise sogar etwas auseinander dividieren, wird sie spalten. Man muss sehen, ob das Elif Erhalb gelingen wird. Sie hat hier immer wieder gesagt, sie will die verschiedenen Positionen zusammenbringen, sie will einen. Das sei ihr ganz wichtig bei allen Themen, bei allen politischen Themen. Aber ob ihr das gelingen wird, das muss sich dann erstmal bei Sondierungsgesprächen zeigen. Das muss sich aber auch erstmal in ihrer eigenen Partei zeigen. Denn am Freitag wird es ja einen Parteitag geben und sie hofft, dass sie dann ein klares Votum bekommt, Sondierungsgespräche mit der SPD und den Grünen aufzunehmen. Aber noch wissen wir nicht, wie dieser Parteitag ausgehen wird. Also da steht noch einiges vor ihr, wo sie beweisen muss, wie sie als mögliche künftige Bürgermeisterin dieser Stadt agieren wird.
1: Dankeschön. Claudia Buckenmeier nach Berlin. Selten haben Landtagswahlen eine so große bundesweite Beachtung gefunden. Das liegt auch an der schwierigen Lage der schwarz-roten Koalition von Bundeskanzler Merz, die ihr Reformprogramm vorantreiben will.
2: Im Lichte des neuen Tages ist das Wahlergebnis für den Kanzler immer noch katastrophal. Unterstützung kommt vom Koalitionspartner. Der SPD-Fraktionschef im Bundestag pocht darauf, den Reformkurs der Bundesregierung beizubehalten.
3: Jetzt liegen die großen Klopfer, sage ich mal, vor uns. Das Thema Gesundheit, Pflege, Rente, all diese Dinge. Und die müssen wir anpacken. Aber wie gesagt, wir müssen die Sorgen auch der Leute ernst nehmen.
2: Der Bundeskanzler gestern Abend.

0: und mit einem ungewöhnlichen Schritt. Er kommentiert das Ergebnis der Landtagswahlen selbst kurz nach 18 Uhr.
1: Die Reformen müssen kommen. Natürlich bringt uns das alle in eine schwierige Situation. Aber wir übernehmen diese Verantwortung. Ich übernehme diese Verantwortung, denn ich möchte unser Land voranbringen.
0: Und zwar als CDU-Vorsitzender und als Bundeskanzler, so Merz. Gestern Nacht noch ein Treffen mehrerer CDU-Ministerpräsidenten in Berlin, aber kein offizielles Statement danach. Das Thema, an dem viele im Land sich stören, die geplanten Reformen. Rückendeckung für den Kanzler heute aus der Bundestagsfraktion.
2: Es geht nicht um Rettung der Kanzlerschaft, sondern es geht um die Lage in unserem Land. Wenn wir mal sehen, wir haben in den letzten Jahren fast vollständig von der Substanz gelebt. Unsere sozialen Sicherungssysteme sind quasi am Ende. Und ich möchte persönlich sehr, sehr gerne, dass wir diese Sicherungssysteme wieder auf Vordermann bringen. Und dazu müssen wir, verzeihen Sie mir den Ausdruck, aber aufräumen.
0: Wahlsieger in Mecklenburg-Vorpommern ist die AfD, aber ohne absolute Mehrheit und Aussicht auf Koalitionspartner auch ohne Regierungsoption.
3: Wir werden natürlich diese Gespräche aussenden. Ich meine, wir hätten der CDU gerne ein Angebot gemacht. Die ist nun mal hinter ihrer Brandmauer verschwunden. Das kommt davon, wenn man sich selbst ausgrenzt und wenn man im Prinzip selbst keine Machtoptionen hat.
0: Wie die im Berliner Abgeordnetenhaus aussehen wird, ist unklar. Klarer Sieger ist die Linke. Allerdings hat sie im Wahlkampf versprochen, Wohnungskonzerne zu vergesellschaften. Und dem hat die SPD zumindest bisher eine Absage erteilt.
4: Es ist der Auftrag der Berlinerinnen und Berliner, Berlin bezahlbar zu machen, endlich ein neues Kapitel aufzuschlagen für ein sozialeres, gerechteres Berlin, wo alle Menschen ein gutes Leben in Würde haben können.
0: Eine mahnende Stimme kommt direkt am Wahlabend vom Parteiurgestein Gregor Gysi.
5: Wenn du die stärkste Kraft in einer Stadt bist, darfst du nicht nur die Interessen deiner Wählerinnen und Wähler vertreten, du hast plötzlich eine Verantwortung für die gesamte Stadt, für alle Berlinerinnen und Berliner und für alle Gäste der Stadt.
0: An den Grünen wird in beiden Parlamenten wohl kein Weg vorbeiführen.
6: Schwarz-Rot ist abgewählt, sehr deutlich. Sowohl Union als auch SPD haben stark verloren. Und wir stehen bereit, Verantwortung in beiden Landtagen zu übernehmen, in beiden Ländern zu übernehmen.
0: Die Wahlergebnisse werden insbesondere bei den Parteien der Bundesregierung noch für viele Diskussionen sorgen.
7: Guten Tag, hier ist die Tagesschau in 100 Sekunden. Ergebnisse der Wahlen in Mecklenburg-Vorpommern und Berlin. In Mecklenburg-Vorpommern wurde die AfD stärkste Kraft. Die SPD könnte in einem Dreierbündnis mit Linkspartei und Grünen weiter regieren. Die CDU verpasste den Einzug in den Landtag. In Berlin jubelte die Linkspartei und will die regierende Bürgermeisterin stellen. Auf Platz 2 die CDU vor der AfD, dahinter Grüne und SPD. Bundeskanzler Merz nach Wahlen weiter unter Druck. Nach dem Ausscheiden seiner Partei aus dem Landtag in Mecklenburg-Vorpommern spricht Merz von einer tiefen Zäsur. Man habe auf zu viele Fragen keine Antworten geliefert. Gleichzeitig betonte der Kanzler, an seiner Koalition mit der SPD festhalten zu wollen. Es gehe um die demokratische Zukunft des Landes. CDU und SPD ringen um anstehende Reformen. SPD-Chefin Baas sagte, man müsse aus den Wahlkämpfen die Konsequenz ziehen, dass die Menschen mit den Reformen nicht zufrieden seien. Bundeskanzler Merz nannte die Reformpolitik eine historische Aufgabe der Bundesregierung, bei der es keine einfachen Lösungen gebe. Man sei den Menschen Antworten auf ihre Sorgen schuldig. Prozess gegen Ex-Verkehrsminister Scheuer im Zusammenhang mit Pkw-Maut. Dem CSU-Politiker wird Falschaussage vorgeworfen. Er soll im Untersuchungsausschuss des Bundestages gelogen haben. Der Europäische Gerichtshof hatte die geplante Pkw-Maut 2019 als rechtswidrig gestoppt. Scheuer hatte da bereits Verträge unterschrieben. Der Staat musste Millionen an Schadensersatz zahlen. Taifun Dujandun bewegt sich auf Tokio zu. In Japan waren mehr als 4000 Menschen ohne Strom. Die Behörden warnen vor starkem Wind, großen Regenmengen und Erdrutschen. Hunderttausende wurden in der Umgebung von Tokio aufgerufen, sich in Sicherheit zu bringen. Das Wetter morgen ein Mix aus Sonne und Wolken mit den meisten Wolken im Nordwesten und den größten Sonnenanteilen im Südwesten und Nordosten. Weitgehend trocken bei 12 bis 23 Grad. Und jetzt wollen wir einmal auf die Wahlergebnisse der jungen Menschen schauen. Im Newsroom der Tagesschau steht mein Kollege Kevin Poveska. Kevin, in Mecklenburg-Vorpommern hat die AfD die Wahl ja insgesamt gewonnen mit 2,7% Vorsprung vor der SPD. Sah das denn bei den jungen Menschen ähnlich aus?
8: Ja, die AfD, die hat wie bei der letzten Landtagswahl in Mecklenburg-Vorpommern auch in diesem Jahr wieder die Nase vorne gehabt bei den jungen Wählern, also bei den Menschen zwischen 16 und 24 Jahren. Wir sehen hier einmal schon mal die Statistik bzw. das Wahlergebnis und da sehen wir relativ deutlich, die AfD 36%, ein deutlicher Vorsprung, anders als im Gesamtergebnis vor der SPD, die nur 22% hat und die zweitstärkste Kraft ist die Linke, nur knapp dahinter mit 21%, also da ist das Rennen zwischen SPD und Linke deutlich knapper gewesen. Die Grünen kommen auf 7%, das BSW auf 5%. Und wenn wir mal auf die CDU schauen, dann sehen wir da nur 2%. Die spielen also quasi fast gar keine Rolle, ähnlich wie die FDP bei der Landtagswahl jetzt in Mecklenburg-Vorpommern bei den jungen Wählern, also nochmal den Menschen zwischen 16 und 24 Jahren.
7: So wird also die generellen Ergebnisse bei den jüngeren Menschen. Gibt es da auch Unterschiede zwischen Frauen und Männern?
8: Ja, die Unterschiede, die gibt es. Bei den Männern ist ein deutlich größerer Anteil an AfD-Wählern mit dabei, bei den jungen Männern. Wir sehen es hier einmal im Graph, nochmal im Ergebnis. Und bei den Männern 42%, also sogar mehr als im Gesamtergebnis. Die AfD hat also die jungen Männer zwischen 16 und 24 Jahren überzeugt. Die SPD ist da auf dem zweiten Platz mit 20%, die Linke mit 16% auf Platz 3. Und die CDU kommt bei den Männern auf 2%. Und jetzt haben wir auch noch einmal eine Grafik zu den Frauen, in dem Fall zu den jungen Frauen zwischen 16 und 24 Jahren. Hier sehen wir es. Und da sehen wir auch gleich einen großen Unterschied. Die AfD ist wieder Spitzenreiter, allerdings in Anführungsstrichen nur mit 29%. Der Abstand zu den anderen Parteien ist deutlich geringer und mit 26% ist dann in dem Fall sogar dann die Linke auf dem zweiten Platz und mit 24% die SPD auf dem dritten und die CDU, die kommt bei den jungen Frauen in Mecklenburg-Vorpommern scheinbar gar nicht gut an, nur 1%. Und von daher wirklich, man muss es sagen, bei den jungen Menschen in Mecklenburg-Vorpommern fast in der Bedeutungslosigkeit verschwunden.
7: Das waren jetzt Zahlen aus Mecklenburg-Vorpommern. Wir wechseln nach Berlin. Wie haben die jungen Menschen bei der Wahl zum Abgeordnetenhaus da entschieden?
8: Ja, da ist das Ergebnis auch wieder zumindest von der Tendenz her ähnlich wie jetzt bei der Gesamtwahl. Die jungen Menschen haben sich auch für die Linkspartei mehrheitlich entschieden. Wir sehen es hier einmal. Die Linken haben die Wahl bei den jungen Menschen in Berlin deutlich gewonnen. 43% hat die Linke bekommen. Also diese Zahl, das ist natürlich auch noch mal ein maßgeblicher Faktor gewesen, die jungen Wähler für die Linke, für den Wahlerfolg der Linken in Berlin, in der Bundeshauptstadt. Die AfD und Grünen teilen sich bei den jungen Wählern zwischen 16 und 24 Jahren dann den zweiten Platz, kommen beide jeweils auf 12%. Die CDU kommt auf 8%, die SPD auf 7% und das BSW auf 6% am Ende bei den jungen Menschen in Berlin.
7: Und auch hier die Frage, gibt es da Unterschiede bei den Geschlechtern unter den jungen Menschen?
8: Auch die gibt es hier wieder. Es gibt große Unterschiede sogar, würde ich sagen, bei den jungen Wählern, bei Männlein und Weiblein, in dem Fall bei Männern und Frauen. Wir schauen einmal auf den Graphen, einmal bei den Frauen zuerst in dem Fall. Denn dort gibt es einen enormen Unterschied, gerade bei der Linken. Hier sehen wir es, die Linke kommt nämlich auf 51% bei den jungen Frauen zwischen 16 und 24 Jahren. Das ist natürlich ein unglaublicher Erfolg für die Partei. Auf Platz 2 sind da die Grünen, die AfD kommt auf den dritten Platz mit 10%. Und jetzt können wir auch noch einmal bei den jungen Männern direkt in den Vergleich schauen. Auch hier haben wir noch mal eine Grafik vorbereitet. Da ist die Linke auch Spitzenreiter mit 34%, aber eben 17 Prozentpunkte weniger als bei den Frauen noch. Also das Gesamtbild ist da dann auch ein bisschen geschlossener, wenn man das so sagen kann. Das ist natürlich trotzdem ein deutlicher Erfolg für die Linke. Auf Platz 2 kommt in dem Fall die AfD mit 15%. Die Grünen kommen auf 11%, sind damit Dritter. CDU und SPD bekommen 10 bzw. 9%. Also die kleineren Parteien, das kann man hier auch noch mal erwähnen, die anderen Parteien, die waren auch noch gerade rechts zu sehen mit 14%, hatten auch noch mal einen guten Zuwachs bekommen beziehungsweise allgemein einen großen Stimmanteil bei den jungen Männern, in dem Fall zwischen 16 und 24 Jahren. Aber insgesamt also ein geschlosseneres Bild, was die allgemeine Parteienlandschaft angeht, bei den jungen Männern in Berlin.
7: Danke dir, Kevin, für dieses Update.
8: Sehr gerne.
7: Die Landtagswahlen in Berlin und Mecklenburg-Vorpommern setzen die Regierungsparteien im Bund noch stärker unter Druck. Vor allem die Krise der CDU hat sich verschärft, nachdem sie in Schwerin erstmals in ihrer Geschichte den Einzug in einen Landtag verpasst hat. Bundeskanzler Merz hat heute bekräftigt, dass er den Reformkurs fortsetzen will. Dabei zeigte er sich offen, mit der SPD über Änderungen zu sprechen. Laut ARD-Hauptstadtstudio wollen die Sozialdemokraten dazu im Dezember einen kleinen Parteitag abhalten. Auch in der CDU drängen viele auf eine Kurskorrektur.
9: Für den Kanzler dürfte es kein leichter Gang heute sein. Er weiß, dass die desaströsen Wahlergebnisse der CDU auch ihm angelastet werden. Seine Lehre daraus?
10: Wir werden über die Arbeit und die Struktur der Partei sprechen, über unser Programm und über das Profil der CDU. Wir haben, um es offen zu sagen, auf zu viele Fragen keine zufriedenstellenden Antworten mehr. Und das werden wir und das müssen wir ändern.
9: Wie genau? Offen. Nur so viel, es stehen viele und lange Diskussionen über die Konsequenzen an. Eine offene Personaldebatte wird in der Union heute noch nicht geführt. Die neue starke Frau in der SPD ist jetzt sie, Manuela Schwesig, mit Kritik an Merz.
11: Ich rate dem Bundeskanzler, wenn er wieder Vertrauen zurückgewinnen will, wo ich nicht weiß, ob das noch mal gelingt, dass er sich mit der Lage vor Ort auseinandersetzt. Und ich bin sehr dankbar, dass die Bürgerinnen und Bürger in Mecklenburg-Vorpommern ein klares Zeichen gesetzt haben.
9: Sie betont aber, die geplanten Reformen müssten gerecht sein. Grund zum Feiern haben sie. Die Linke ist in Berlin Wahlsiegerin, aber noch ist unklar, ob sie im Berliner Abgeordnetenhaus eine Koalition schmieden kann.
12: Die Linke kann siegen. Und ich finde, das ist ein wichtiger Beweis, gerade bei so einer starken AfD, auch in Mecklenburg-Vorpommern, auch zu zeigen, es geht eben auch anders. Man kann den Rechtsruck auch stoppen.
9: Anders sieht das die AfD. Sie landet in Mecklenburg-Vorpommern auf Platz 1. Die Bundesspitze deutet das als Rückendeckung für ihren Kurs.
13: Die Arbeiterschaft wählt uns. Und ich meine, als Volkspartei wollen wir in allen Alters- und auch Gesellschaftsgruppen punkten. Das haben wir in Mecklenburg-Vorpommern wunderbar hinbekommen.
9: Ohne Koalitionspartner aber hat die AfD in Mecklenburg-Vorpommern keine Regierungsoption.
7: Zugeschaltet ist mir nun der Soziologe und Sozialpsychologe Harald Welzer. Guten Tag, Herr Welzer.
14: Guten Tag.
7: Was sagen Sie denn zu dem Wahlergebnis der AfD in Mecklenburg-Vorpommern? Haben Sie sowas erwartet?
14: Ja, ich glaube, das muss man auch erwarten, weil im Moment die Dynamik der in der ganzen politischen Landschaft auf dieser Seite sich abspielt. Und wir werden in Zukunft wahrscheinlich ähnliche Ergebnisse sehen.
7: Was sind Ihrer Meinung nach die Lehren aus den Wahlergebnissen an diesem Wochenende? Wenn wir jetzt mal nach Mecklenburg-Vorpommern schauen und aber auch nach Berlin.
14: Naja, die Lehre ist eine, die jetzt häufig wiederholt wird, dass wir die politische Mitte gewissermaßen entleert haben. Wir sehen das insbesondere auch bei den jungen Wählerschichten, die sehr stark entweder in Richtung AfD tendieren, wie in Sachsen-Anhalt, wie in Mecklenburg-Vorpommern, und auch, und das zeigt dann Berlin, sehr stark in die linke Richtung tendieren. Und wenn wir das zusammenrechnen, die jeweiligen Ergebnisse inklusive BSW, dann sehen wir jeweils ungefähr 2/3 der jungen Wahlbevölkerung, die eher in das tendiert, was früher mal die Ränder waren, die jetzt aber gar nicht mehr die Ränder sind.
7: Was müssen denn die etablierten Parteien wie CDU, SPD unternehmen, damit dieses Auseinanderdriften zu den Rändern gestoppt werden kann?
14: Naja, es müsste eigentlich auf zwei Ebenen etwas passieren. Wir haben ja ein ganz großes Problem einer zunehmenden und immer noch zunehmenden Distanz zwischen den Führungskräften der etablierten Parteien und dem, was selbst bis in die Ortsvereine sozusagen normale Mitglieder sind, geschweige denn, was die normale Bevölkerung angeht, wo häufig die Bedürfnisse, die Wünsche, die Probleme vor Ort von den politischen Eliten nicht verstanden werden. Und der zweite Punkt, der damit zusammenhängt, ist, dass man, glaube ich, gar nicht groß zur Kenntnis nimmt in den Parteien, in den etablierten Parteien, was die wirklichen Problemlagen sind. Das kann man wissenschaftlich zur Kenntnis nehmen, wie zum Beispiel bestimmte Unmutsgefühle in Bezug auf Zukunft sind, gerade bei jungen Menschen, was die Gefühle gegenüber militärischer Bedrohung sind und. Aber Politik und in Gestalt der Bundesregierung macht gewissermaßen die Definition der eigenen Problemlagen und

0: baut daraus die Reformen und denkt dann zum Beispiel, dieses Rententhema ist das ultimative Thema, was die Wahlbevölkerung umtreibt. Das ist aber gar nicht zutreffend.
1: Im Aufwind dagegen ist die AfD. Was macht sie denn besser?
0: Na, die AfD macht anscheinend mehrere Dinge besser. Das eine ist, das haben wir in Sachsen-Anhalt gesehen und in gewisser Weise auch in Mecklenburg-Vorpommern, sie stellt Menschen in das Zentrum, die offensichtlich eine Art haben, die bei den Leuten eher ankommt. Also sie macht etwas Positives in der Erscheinungsform der Leute, in der Art und Weise, wie sie kommunizieren. Eine einfachere Form von Kommunikation, eine positivere Form von Kommunikation. Das kommt bei den Leuten anscheinend an. Der andere Punkt ist, dass sie vor Ort, und das war lange Zeit eine effektive Strategie der AfD, vor Ort in den Ortschaften selber Strukturen schaffen, wo sie Angebote für Leute machen. In der einfachen Weise eine Kneipe kaufen oder pachten, die lange geschlossen gewesen ist, und sie aufmachen, damit die Leute im Ort wieder einen Begegnungsort haben. Diese konkreten Strategien, die vor Ort wirksam sind, schaffen natürlich eine Form von Vertrauen, die erstmal mit Politik auf einer abstrakten Ebene überhaupt nichts zu tun hat. Und diese Form sozusagen des Zugehens auf Menschen ist in den etablierten Parteien weitgehend unterblieben. Und das macht einen Teil des Erfolgs der AfD auch aus.
1: Und warum schreckt das denn die Menschen nicht ab, dass einige Landesverbände der AfD ja als gesichert rechtsextremistisch eingestuft werden?
0: Naja, das ist Teil des Problems. Wir müssen uns ja von der Vorstellung verabschieden, dass das, was man aus der Politikwissenschaft oder auch aus der professionellen Medienberichterstattung für die Themen hält, die Menschen umtreiben, das ist ja sowieso ein Irrtum. Menschen würden wahrscheinlich sich in großer Zahl überhaupt nicht mit Verfassungsschutzberichten beschäftigen. Sie würden sich auch nicht mit Definitionen von rechtsextrem, rechtsradikal, rechts und so weiter beschäftigen. Wahlentscheidungen finden ja viel emotionaler und unmittelbarer statt und nicht so, wie man sich das im Politikwissenschaft ein Seminar vorstellt. Also spielen konkrete und können auch häufig falsche Wahrnehmungen, Beobachtungen eine Rolle sein. Das Gefühl, angesprochen zu sein, beheimatet zu sein, ist etwas viel Wichtigeres als sozusagen abstrakte wissenschaftliche Kategorien.
1: Und in Deutschland klafft ja ein Graben zwischen Politik und auch Gesellschaft. Was müsste denn Ihrer Meinung nach die Politik tun, um die Menschen auch wieder zu erreichen?
0: Also ich würde tatsächlich ganz banal antworten und sagen, es wäre schon ganz gut, einfach auch mal in die Kneipe zu gehen. Einfach vielleicht sich auch mal in ein Wartezimmer beim Arzt zu setzen, vielleicht öffentliche Verkehrsmittel benutzen, vielleicht Gesprächen einfach zuhören, um wieder in Fühlung zu kommen, was die Leute umtreibt. Und dann kommt man vielleicht auch auf die Idee, dass das nicht alles irrational ist, sondern dass die Wahrnehmung von Problemlagen schon etwas ist, was Menschen sehr wach tun und versuchen, damit umzugehen. Daraus ziehen sie dann Schlüsse. Aber es wäre für die etablierten Parteien so extrem wichtig, wieder ein Gefühl dafür zu bekommen, was in der Welt da draußen sich tatsächlich abspielt. Und dieses Gefühl wird man nicht bekommen, wenn man einmal im Jahr irgendwie einlädt, zu einem Bürgerfest oder sowas in der Art, sondern da muss man schon noch mal ein bisschen in der wirklichen Welt unterwegs sein.
1: Aber nicht nur in Deutschland, sondern auch in vielen anderen Teilen der Welt sind ja rechte Parteien auf dem Vormarsch. Warum?
0: Ich glaube, weil sie das tun, was eben die demokratischen Parteien, die liberalen Parteien eben nicht tun. Weil sie Stimmungen aufnehmen, weil sie Ängste bewirtschaften, weil sie gewissermaßen genau das kapitalisieren, was die eher rational auf vernunftorientierten etablierten Parteien rechts liegen lassen. Also genau die Gefühlsdimension von Politik, der Wunsch, irgendwo dazuzugehören, der Wunsch, in irgendeiner Weise positiv angesprochen zu werden. Das haben wir in den westlichen Demokratien sehr, sehr stark vernachlässigt. Und dieser Wunsch wird natürlich desto größer, je multipler und je intensiver das Krisengeschehen wird. Wir alle sind ja in gewisser Weise verunsichert, weil alles das, was auf unsere Form von Gesellschaft eindringt, von außen als Krisenerscheinung, sind ja Dinge, die kannte man so ganz lange Zeit nicht. Und hier wird Erwartungssicherheit gestört, hier wird Verunsicherung entsteht bei den allermeisten Menschen. Aber es gibt sozusagen eine Bewirtschaftung dieser damit verbundenen Ängste nur auf der populistischen Seite. Und das ist ein riesiges Defizit der etablierten Parteien.
1: Ich danke Ihnen für das Gespräch. Das war Harald Welzer, Soziologe und Sozialpsychologe. Herzlichen Dank für das Gespräch.
0: Sehr gern.
1: Das Wahljahr 2026 ist zu Ende. Nun ist erstmal eine Pause von etwa einem halben Jahr, bis im Saarland, in Schleswig-Holstein und in Nordrhein-Westfalen über ein neues Landesparlament entschieden wird. Für die AfD hat sich gestern in Berlin und Mecklenburg-Vorpommern ein bundesweiter Trend fortgesetzt. Bei allen Landtagswahlen seit 2023 konnte sie ihr jeweiliges Ergebnis verbessern. Die AfD zeigt sich selbstbewusst.
2: Auf einer blauen Erfolgswelle wollen sie reiten. Die AfD stellt sich als unverzichtbar dar und sie will in Regierungsverantwortung, erst in den Ländern und danach im Bund.
3: Wir werden ein Bundesland nach dem anderen mit einem Ministerpräsident der AfD auch regieren können.
4: Lass uns die AfD zur stärksten Kraft werden. Für Mecklenburg-Vorpommern, für Deutschland.
2: Ostkult, Familien- und Partystimmung. Die AfD bemüht sich um ein Aufbruchsgefühl, das Land zurückholen, Wende 2.0, gemeinsam Geschichte schreiben, Partei und Wähler als Einheit.
5: Wir machen das Rote Rathaus blau.
6: Der Beginn der blauen Welle durch ganz Deutschland ist das, was dieses Land braucht.
2: Egal ob jung oder alt, reich oder arm, Arbeiter oder Selbstständiger, repräsentative Befragungen zeigen, gerade in ostdeutschen Bundesländern findet die AfD Unterstützung in der ganzen Breite der Gesellschaft.
7: Dass durch den Sieg der AfD auch die Politiker in Berlin mal aufwachen und merken, dass sie keine Chance mehr haben.
8: Dass jetzt mal die AfD rankommt, ja. Denn die wird unser Land retten.
2: Auch in westdeutschen Bundesländern sei die AfD längst keine Klientel- oder Protestpartei mehr, sagt Politikwissenschaftler Marcel Lewandowski.
9: Auch die Umfragen auf der Bundesebene sehen die AfD mit Abstand vorn. Es ist keine ostdeutsche Regionalpartei, sondern es ist eine gesamtdeutsche Partei, die momentan in der Lage ist, sehr, sehr stark für sich zu mobilisieren.
2: Die AfD profitiere dabei vor allem von einer außergewöhnlich unbeliebten Bundesregierung und einem Rechtsruck in der deutschen Gesellschaft, so Lewandowski weiter. Mehrere Landesverbände der AfD werden von Landesverfassungsschutzämtern als gesichert rechtsextremistisch eingestuft. Wird die AfD jetzt zur Volkspartei? Zumindest wäre sie es gerne. Klar ist, die AfD bindet ihre Wähler.
9: Wenn man einmal bei der AfD ist, dann geht man da nicht so schnell wieder weg. Es entsteht fast so eine Art Wagenburg-Mentalität. Und das hat auch damit zu tun, dass auf der einen Seite es eine starke Identifikation mit der AfD gibt, aber auf der anderen Seite ein starkes Misstrauen in alle anderen Parteien und Politiker. Und die AfD greift das ab.
2: Die blaue Welle. Sie profitiert vom schwindenden Vertrauen in politische Institutionen. Eine Strategie dagegen haben die anderen Parteien offenbar noch nicht gefunden.
10: So ist es. Schönen guten Morgen, Tino Chrupalla. Die Wahlen sind vorbei. Bis jetzt ist aber weder in Sachsen-Anhalt noch in Mecklenburg-Vorpommern ein Weg der AfD an die Regierung erkennbar. Wann liefern Sie?
11: Also ich meine, in Sachsen-Anhalt sind die Gespräche im vollen Gange und die sind auch sehr weit fortgeschritten schon und sehr vertrauensvoll. Man sieht, dass dann relativ wenig nach außen dringt. Das mag jetzt die Medien vielleicht nicht gefallen, aber da bin ich sehr zuversichtlich, dass wir da vor Weihnachten einen Ministerpräsidenten Ulrich Siegmund haben. Und für Mecklenburg-Vorpommern ein wirklich historisches Ergebnis. Das kann man mit Sachsen-Anhalt durchaus gleichsetzen. Wir haben mit über 21% zugelegt. So viel hat noch nie eine Partei in Sachsen-Anhalt zugelegt. Also auch dort klarer Wahlsieger.
10: Ich kann verstehen, dass man vor Wahlen vielleicht nicht allzu konkret wird. Aber Sie sagen, man ist in Sachsen-Anhalt vorangekommen. Jetzt sind die Wahlen ja vorbei. Sie haben gestern gesagt, habe ich gehört, was den Landtagspräsidenten angeht, ist man schon vorangekommen. Was können Sie uns dazu sagen heute?
11: Nochmal, das werden wir dann in Sachsen-Anhalt sehen, wenn die Gremien dann auch im Prinzip zusammentreten, wenn dann auch der Landtag zusammentritt. Das überlassen wir natürlich auch weitestgehend den Verhandlungsführern in Sachsen-Anhalt. Dazu sollte auch weiter nichts nach außen dringen. Die Frage ist jetzt auch, was passiert mit der CDU, auch gerade mit der CDU im Osten. Wir haben es jetzt gesehen, sie hat sich hinter der Brandmauer versteckt. Wir hätten der CDU in Mecklenburg-Vorpommern gern ein Angebot gemacht, nun ist sie weg. Es ist jetzt nicht schlimm, dass die CDU dort weg ist. Das ist im Prinzip die desaströse Politik, die sie in Deutschland und auch in Mecklenburg-Vorpommern vertreten hat.
10: Sie sind bei der CDU, ich bin bei der AfD, wird Sie nicht verwundern. Ich würde gerne noch mal beim Landtagspräsidenten dann bleiben. Wenn Sie sagen, die Personalie können Sie noch nicht verkünden, aber der muss ja gewählt werden, und zwar mit einer Mehrheit. Haben Sie eine Zusage von Abgeordneten, dass da ein Kandidat gewählt wird?
11: Wissen Sie, das ist der demokratische Kurs, den wir eigentlich immer wieder vertreten haben, dass man überhaupt einen Landtagspräsident oder Vizepräsident, der uns ja in vielen Gremien und Parlamenten verwehrt wird, wie zum Beispiel hier im Deutschen Bundestag, wie Sie wissen, daran sieht man, wer eigentlich in diesem Land undemokratisch ist. Wir haben dort ganz klar in Sachsen-Anhalt die Mehrheit und wir erwarten, dass die anderen Parteien sich dazu auch entschließen, einen Landtagspräsidenten zu wählen. Die Signale sind positiv und deswegen denke ich dann, dass wir auch diese Position besetzen können und werden.
10: Es geht ja darum, Mehrheiten zu schmieden am Ende für die AfD. Und dafür muss man manchmal auch auf jemanden zugehen, um eben für eine Zusammenarbeit zu werben. Möglicherweise auch inhaltlich. Warum fällt das der AfD so schwer, das zu machen?
11: Das fällt uns nicht schwer. Wir sind gesprächsbereit. Das haben wir jetzt auch in Mecklenburg-Vorpommern gesagt.
10: Gesprächsbereit, ja, aber Sie machen keine inhaltlichen Angebote.
11: Moment, man muss ja erst mal ein Gespräch führen. Die anderen Parteien verwehren sich seit Jahren die Gespräche, auch die CDU. Was sie davon hat, sehen wir. Deswegen uns vorzuwerfen, hier eine Brandmauer aufzubauen, das stimmt ja nicht. Man kann erst über Kompromisse reden, wenn man geredet hat. Den kann man auch nicht vorgreifen. Wollen wir doch erst mal ein Gespräch führen? Ich denke, das ist unter Demokraten das Kriterium, was man als allererstes setzen muss. Und dazu sind wir gerne bereit, um überhaupt das Gemeinsame, und ich würde mal das Gemeinsame in den Vordergrund stellen und das Trennende an den Schluss. Dann können wir auch darüber reden, welche Kompromisse man machen kann. Vorher tun wir das nicht, müssen wir auch nicht. Ich meine, wir haben ganz klare Wähleraufträge, wir sind ganz klar der Wahlsieger. Damit haben wir wahrscheinlich nicht zu viel falsch gemacht.
10: Sie sagen, Sie sind zuversichtlich, dass Ulrich Siegmund am Ende noch Ministerpräsident von Sachsen-Anhalt wird. Was macht Sie zuversichtlich? Haben Sie konkrete Zusagen von Mitgliedern, die sagen, ja, ich will den, denn das braucht es, um zuversichtlich zu sein, um eben eine Mehrheit am Ende zu haben?
11: Das werden wir abwarten. Die Gespräche sind ja noch nicht beendet. Ne? Also von daher will ich dem überhaupt nicht vorgreifen. Das machen die Kollegen in Sachsen-Anhalt hervorragend. Und wie gesagt, das wenig nach außen dringt, zeigt eigentlich, wie konzentriert und vor allem, wie professionell sie diese Gespräche führen. Da lassen wir uns von den Medien überhaupt nicht treiben. Wir haben in dieser Weise Zeit. Es muss gelingen. Das ist uns allen klar. Das wollen wir auch. Wir wollen den Beweis antreten, dass wir regieren können. Und ich denke, das wird uns auch in Sachsen-Anhalt gelingen.
10: Sie haben in Mecklenburg-Vorpommern die Wahl gewonnen. In Berlin liegen die Linken vor. Was haben die Linken in Berlin besser gemacht als ihre Partei?
11: Es war natürlich ein schwierigeres Pflaster in Berlin, ein sehr polarisierender Wahlkampf. Hier ging es viel um soziale Themen, auch Miete, das natürlich in Berlin ein Riesenthema ist. Wir werden trotzdem Berlin nicht loslassen. Auch Berlin ist uns wichtig. Wir haben dort auch einen guten Erfolg gefeiert. Gleichwohl muss man sagen, vielleicht haben wir die sozialen Themen hier in Berlin etwas vernachlässigt. Aber auch das werden die Berliner im Abgeordnetenhaus sich jetzt genau anschauen und werden auch nach geeigneten Lösungen finden. Dass wir hier in die Opposition gehen, das war eigentlich von vornherein fast klar. Also ich bin mit diesem Wahlergebnis zufrieden. Gleichwohl muss man anschauen, ob wir wirklich hier mit allen Themen richtig gesetzt dalagen.
10: Tino Chrupalla, vielen Dank für den Besuch bei uns. Wir sehen einen zuversichtlichen AfD-Bundesvorsitzenden, der sich allerdings nicht in die Karten schauen lässt oder nicht konkret wird, wenn es darum geht, wie eine konkrete Mehrheitsbildung jetzt geschehen kann. Damit erstmal zurück nach Hamburg.
1: In Mecklenburg-Vorpommern sieht alles danach aus, dass Ministerpräsidentin Schwesig von der SPD weiterregieren kann. Stärkste Kraft ist zwar die AfD geworden, aber ihr fehlen die Partner. Was sagen die Menschen am Tag nach der Wahl zum Ergebnis? Wir haben uns in Greifswald einmal umgehört.
12: Die AfD hat ja nun gewonnen, ne? Ist ja in dem Moment auch richtig so, was die Regierung mit uns macht. Allgemein mit den Bürgern. Ne? Das finde ich nicht in Ordnung. Sowas.
13: Schlimm, wegen der Mecklenburg-Vorpommern, wegen der AfD. Ich finde, das ist richtig krass, das ist so gegangen. Aber das leider haben wir auch vorgemerkt, dass es kommt. Und ja, ich weiß nicht, was soll ich da weiter sagen muss. Und jetzt müssen wir schauen, was das nächste läuft.
14: Dass die AfD jetzt einen ganz schönen Vorsprung hatte, irgendwie so, bin ich ein bisschen enttäuscht, ehrlich gesagt. Ich habe gedacht, dass wir ein bisschen klüger sind.
15: Gestern Abend hatte ich die Hochrechnung von meinem Mitbewohner gekriegt, die meinte, dass eine Rot-Rot-Grün die Koalition wieder zustande käme. Und dass es wahrscheinlich darauf hinausläuft. Ja, das ist das Beste, was einem passieren konnte gerade. Ne?
16: Was mich umgehauen hat, dass die CDU raus ist. Ja? Das ist schon heftig. Damit haben sie wahrscheinlich selber nicht gerechnet. Aber das ist die Konsequenz aus der Politik. Ne?
17: Na, überrascht hat es mich nicht, aber ja, was soll man dazu sagen? Ne? Also ja, die machen es ja doch so, wie sie es möchten, sage ich immer. Ne?
16: Ich denke, keiner wird es richten können, sowohl die einen als die anderen noch nicht. Also ich denke, in den nächsten 10 Jahren.

0: Ich meine, bei den Bundestagswahlen, ich lebe in einem Ort, wo die AfD 54% bekommen hat bei den Bundestagswahlen. Jetzt auch wieder in der Kleinstadt, wo ich lebe, 52%, also mehr als jeder Zweite, die gewählt hat. Wer da überrascht ist, das überrascht mich dann. Trotzdem ist es natürlich sehr bitter.
1: Es ist bitter, sagen Sie. Warum ist das denn der SPD nicht gelungen, die AfD in Mecklenburg-Vorpommern zu überholen?
0: Ja, ich glaube, für die Leute sozusagen, die wollen Tabula Rasa mit der Berliner Politik. Wenn ich mit den Menschen hier spreche, ich lebe da, wo man sich nicht aus dem Weg gehen kann. Ja, jenseits der Brandmauer, wie ich das in meinem Buch geschrieben habe. Und wenn ich hier mit den Menschen spreche, ist das so, die AfD, die ist nicht stark, weil die so stark ist, sondern weil die anderen Parteien so schwach sind. Das ist ein Fakt. Und ich glaube, ich kenne viele coole Kommunalpolitiker und auch Parteipolitiker hier vor Ort. Aber die kriegen gar nicht das umgerissen, was die in Berlin verrissen bekommen.
1: Wie erleben Sie denn AfD-Wähler in Ihrem Umfeld?
0: Ja, ganz unterschiedlich. Es gibt nicht den AfD-Wähler. Ich habe das in dem Buch beschrieben. Es gibt ganz unterschiedliche Leute. Natürlich gibt es auch die Überzeugungsnazis, die den puren Rassismus frönen. Aber es gibt auch die Mitläufer, es gibt Erfolgsfans, es gibt auch die sympathischen Leute, wo du denkst, du doch nicht auch noch, ja? Das ist etwas, was ich in diesem Buch die ganze Zeit beschreibe, diese Widersprüche, Fragen, die ich da habe. Und wenn ich mit den Leuten spreche, das ist eine Erkenntnis in den letzten Jahren, dann, dass es ganz oft gar nicht um Argumente geht, sondern es geht um Emotionen. Und selbst wenn die Leute sich selber dabei ins Knie schießen, sagen sie, okay, Hauptsache, die anderen sind weg. Es geht um Emotionen statt Argumente bei ganz vielen Leuten.
1: Würden Sie sich denn daran stören, wenn AfD-WählerInnen zu Ihnen aufs Konzert kommen würden?
0: Nein, ich denke, das ist was Gutes. Also seit Jahren machen wir unser Wasted Jahren Festival, versuchen ganz viele Leute von vor Ort mit einzubinden. Und ich denke, in der heutigen Zeit bleiben so viele Leute in ihren Bubbles hängen und bespaßen sich dann nur gegenseitig. Wenn wir zu unserem Wasted Jahren Festival einladen, was wir jetzt gerade erst vor 2 Wochen wir gemacht haben, wir einen Vortrag über Seenotrettung machen, eine Lesung über die AfD oder beispielsweise Andrej Ivanovic, einen der letzten KZ-Buchenwald-Überlebenden da haben. Und die Leute da auch hinkommen und sich diese Veranstaltung angucken, was passiert, weil wir auch ganz viele Bereiche haben, wo die Leute keinen Eintritt bezahlen, dann ist das in dieser heutigen Zeit was Gutes. Ich rede nicht davon, den Leuten irgendwie die Verantwortung zu entziehen. Ja, ich finde scheiße, wenn sie die AfD wählen, aber trotzdem finde ich es in dieser Zeit richtig, ja, zu kämpfen und sich nicht in seinen Blasen zu verziehen und irgendwie Momente zu suchen bei den Leuten, wo man noch kämpfen kann, zu kämpfen und da auch so eine Akzente zu setzen.
1: Wie machen Sie das? Wie holt man denn AfD-Wählerinnen wieder zurück?
0: Ich glaube, darum geht es in erster Linie nicht. Also, das ist, ich bin kein Wissenschaftler, ich bin kein Parteipolitiker. Ich glaube, die Kultur sollte sich nicht zu wichtig nehmen. Die Kultur erzählt der Kultur, wie wichtig die Kultur ist, und irgendwann glaubt man sich das. Ich glaube nicht, dass man mit Konzerten oder Festivals irgendwas an Wahlen verändert, sondern die Menschen wählen hier bei uns, weil sie Angst haben vor der Rente, weil sie Angst haben vor, da, dass sie, dass sie haben, viele Leute haben das erste Mal ihr Kapital aufgebaut und haben gedacht, sie können ihren Kindern was vererben. Und jetzt ist es wieder. Ja, schrumpft das Konto bei den Leuten, oder sie haben Angst vor Krieg oder Migration, wie auch immer. Der rote Faden ist diese Abgegessenheit vor Berliner Politik. Da kann ich als Band auch nichts machen. Ja, es geht mir auch darum, es geht mir auch darum, ich sage den Leuten ja auch, ich streite ja auch mit denen. Ich glaube aber, man muss viel mehr in den Streit gehen, ohne mehr gleich zu denken, dass dann irgendwer irgendwas anderes wählt. Ja, wenn ich hör, hab so, hör, oder bekomme so viele Internetaktivisten mit, ich denke, es wäre viel wichtiger, in den Alltag reinzugehen. Ich denke, es ist viel wichtiger, mit den Leuten zu streiten, in die Diskussion zu gehen, als sich im Internet gegenseitig selber zu bestätigen. Ich glaube, das ist das, was viele Leute auch kennen. Ich glaube auch nicht, dass es ein Ost-West-Problem ist in erster Linie, sondern ein Stadt-Land-Ding. Ja, ich glaube, ganz viele Leute kennen diese Widersprüche, Fragen, die man hat, wenn man in solchen kleinen Orten lebt. Ja, es gibt in diesen Zeiten keine einfachen Antworten, und es ist wichtig, dabei seine, ja, demokratischen Grundwerte oder seine humanistischen Grundwerte nicht über Bord zu werfen, aber auch immer die Hand auszustrecken bis zu einem gewissen Grad.
1: Wie erklären Sie sich denn die Unzufriedenheit in Ostdeutschland?
0: Ja, wie gesagt, ich würde das nicht nur auf Ost-West irgendwie beziehen. Ich glaube, es ist eine allgemeine Abgegessenheit von der Berliner Politik. Ich meine, schauen Sie mal an, vor 5 Jahren hätten auch ganz viele Leute, glaube ich, nicht gedacht in Baden-Württemberg oder in Rheinland-Pfalz, dass die fast 20% von der AfD bekommen.

0: gekommen. Vor 5 Jahren hat es auch niemand bei uns gedacht, dass wir so viele, ich hätte nie im Leben gedacht, dass über 50% in Jahren die AfD wählen. Ich hätte nicht vor 5 Jahren gedacht, dass die 38% bekommen. Und genauso haben viele Leute im Westen nicht gedacht, dass sie 20% bekommen. Jetzt denken Sie mal drüber nach, was ich damit meine. Ich will damit sagen, ich glaube, das ist ein nicht Ost-West-Problem, sondern ein gesamtgesellschaftliches Problem, nicht nur für Deutschland. Und natürlich sind ganz, gibt's 1000 verschiedene Gründe. Ich meine, ich sag noch mal 2 Namen. Ich glaube, so Leute wie Scheuer oder Spahn, die wirken ganz oft für mich wie so anonyme AfD-Wahlhelfer. Bitter, aber wahr.
1: Sie haben ein Buch geschrieben, Jenseits der Brandmauer, ja, über mein Leben in der ostdeutschen Provinz. Schreiben Sie jetzt noch eins, vielleicht mit dem möglichen Titel über das Leben mit AfD-WählerInnen?
0: Darum geht genau das Buch. Wen das interessiert und all diese Widersprüche, all diese Fragen, die ich da habe. Ich habe in dieser Zeit mehr Fragen als Antworten. Darüber habe ich genau dieses Buch geschrieben innerhalb von 2 Monaten in diesem Jahr. Und ich will eine Sache sagen. Ich habe in diesem Buch einen Satz geschrieben, dass für die Parteien wichtig ist vor der Wahl und für die Menschen wichtig nach der Wahl. Und ich glaube, das ist genau der Punkt, wo man ansetzen muss. Wir haben gestern gerade erst rausgehauen, dass wir wieder unser Wasting-Jahren-Festival machen. Dass wir sagen, ey, wir ziehen das durch. Ja, wir schenken der AfD nicht unsere Angst. Und wir werden hier weiter durchziehen und nicht den Kopf nach unten senken. Ich glaube, sowas ist wichtig und authentisch verkaufen zu können, dass man da, wo man lebt, ja, was reißen will. Denn ich bin Lokalpatriot, ich liebe es in Mecklenburg-Vorpommern und ich werde diesen Leuten nicht meine Angst schenken.
1: Jan Gorkow, alias Monchi, herzlichen Dank für das Gespräch.
0: Ahoi, Dankeschön.

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1: Guten Tag, willkommen zur Tagesschau. Historische Niederlage für die CDU in Schwerin, deutliche Verluste für die SPD in der Hauptstadt. Die Ergebnisse der Landtagswahlen in Mecklenburg-Vorpommern und Berlin werden auch als Absage an die Politik der schwarz-roten Koalition im Bund gewertet. In der Kritik stehen vor allem die geplanten Sozialreformen. Nun hat Kanzler Merz angekündigt, mit der SPD über Änderungen am Reformkurs sprechen zu wollen.
0: Für den Kanzler dürfte es kein leichter Gang heute sein. Er weiß, dass die desaströsen Wahlergebnisse der CDU auch ihm angelastet werden. Seine Lehre daraus?
2: Wir werden über die Arbeit und die Struktur der Partei sprechen, über unser Programm und über das Profil der CDU. Wir haben, um es offen zu sagen, auf zu viele Fragen keine zufriedenstellenden Antworten mehr. Und das werden wir und das müssen wir ändern.
0: Wie genau? Offen. Nur so viel. Es stehen viele und lange Diskussionen über die Konsequenzen an. Eine offene Personaldebatte wird in der Union heute noch nicht geführt. Die neue starke Frau in der SPD ist sie, Manuela Schwesig, mit Kritik an Merz.
3: Ich rate dem Bundeskanzler, wenn er wieder Vertrauen zurückgewinnen will, wo ich nicht weiß, ob das noch mal gelingt, dass er sich mit der Lage vor Ort auseinandersetzt. Und ich bin sehr dankbar, dass die Bürgerinnen und Bürger in Mecklenburg-Vorpommern ein klares Zeichen gesetzt haben.
0: Sie betont aber, die geplanten Reformen müssten gerecht sein. Grund zum Feiern haben sie. Die Linke ist in Berlin Wahlsiegerin. Aber noch ist unklar, ob sie im Berliner Abgeordnetenhaus eine Koalition schmieden kann.
4: Die Linke kann siegen. Und ich finde, das ist ein wichtiger Beweis, gerade bei so einer starken AfD auch in Mecklenburg-Vorpommern auch zu zeigen, es geht eben auch anders. Man kann den Rechtsruck auch stoppen.
0: Anders sieht das die AfD. Sie landet in Mecklenburg-Vorpommern auf Platz 1. Die Bundesspitze deutet das als Rückendeckung für ihren Kurs.
5: Die Arbeiterschaft wählt uns. Und ich meine, als Volkspartei wollen wir in allen Alters- und auch Gesellschaftsgruppen punkten. Das haben wir in Mecklenburg-Vorpommern wunderbar hinbekommen.
0: Ohne Koalitionspartner aber hat die AfD in Mecklenburg-Vorpommern keine Regierungsoption.
1: In Mecklenburg-Vorpommern ist die AfD stärkste Kraft geworden, dürfte aber keine Koalitionspartner finden. Ministerpräsidentin Schwesig von der SPD möchte weiter regieren in einem Dreierbündnis mit den Linken und den Grünen. Hier das vorläufige Ergebnis. Die AfD kam auf 38,2%, gefolgt von der SPD mit 35,5%. Die Linke erreichte 6,5%, die Grünen 5,7%. Die CDU scheiterte erstmals bei einer Landtagswahl an der 5%-Hürde. Auch das BSW schaffte es nicht in den Landtag.
6: Klar, stärkste Kraft im Schloss, dem Sitz des Landtages in Schwerin, wird die AfD mit über 38% der Stimmen. Aber das ist nicht die absolute Mehrheit und Koalitionspartner hat die AfD keine. Ministerpräsidentenkandidat Holm reklamiert aber ein deutliches Mitspracherecht im neuen Landtag.
7: Das ist mein Aufruf auch an die anderen Parteien, die im Parlament sitzen, dann uns die Rechte zu gewähren, die einer solch starken Partei auch zustehen. Und deswegen gehe ich davon aus, dass wir diesmal auch den Landtagspräsidenten stellen. Das halte ich für eine ganz wichtige Botschaft auch in die Bevölkerung hinein.
6: Bei der SPD ist die Stimmung seit gestern gespalten. Nur Platz 2, aber mit der Linken und den Grünen zusammen reicht es zum Regieren in Mecklenburg-Vorpommern mit 3 Stimmen Mehrheit. Schwesig kündigt heute Gespräche an.
3: Die Mehrheit hat demokratische Parteien in den Landtag gewählt. Und die Mehrheit wünscht sich, dass ich meine Arbeit dort fortsetze. Und das möchte ich gerne tun.
6: Nicht mehr im Landtag vertreten ist die CDU. Unter Daniel Peters scheitert sie zum ersten Mal an der 5%-Hürde.
8: Wir führen hier einen Überlebenskampf.
6: Heute ist die CDU in Schwerin erst einmal abgetaucht. Und auch bei der Pressekonferenz mit dem Kanzler ist der Spitzenkandidat aus Mecklenburg-Vorpommern gar nicht erst mit dabei.
1: Von Mecklenburg-Vorpommern nach Berlin, wo die Linkspartei die Wahl zum Abgeordnetenhaus mit großem Vorsprung gewonnen hat. Spitzenkandidatin Erhalb will regierende Bürgermeisterin werden und nun Gespräche mit Grünen und SPD führen. Laut vorläufigem Ergebnis kommt die Linkspartei auf 25,7%, die CDU rutscht auf 18,8%, die AfD holt 16,3%. Die Grünen landen bei 14,3% und die SPD sackt ab auf 12,1%. BSW und FDP scheitern an der 5%-Hürde.
9: Wer kann es sich noch leisten, in Berlin zu wohnen? Große Immobilienkonzerne enteignen? Mit diesem Versprechen konnte die linke Spitzenkandidatin bei der Abgeordnetenhauswahl punkten. Elif Erath will die Hauptstadt als regierende Bürgermeisterin mit Grünen und SPD führen.
10: Für mich ist ganz klar, dass in einer Regierung auch vergesellschaftet werden muss, weil es ein klares Votum und einen demokratischen Auftrag an alle Parteien dafür gegeben hat und weil es ein Mittel ist, um Spekulation vom Mietmarkt zu verdrängen.
9: Konzerne mit mehr als 3000 Wohnungen sollen ihren Besitz also ans Land Berlin verkaufen. Die Grünen sehen das kritisch, genauso wie Antisemitismusvorwürfe gegen die Linken.
11: Auch gerade, weil wir das Ziel einer rot-grün-roten Regierung haben. Die Linke ist jetzt sehr deutlich in der Verantwortung, ihre problematischen Teile, die sie in der Partei hat, klar aufzuzeigen, wie sie die in die Schranken weist. Und da meinen wir natürlich das Thema Antisemitismus, aber auch die organisierte Kriminalität sehr klar.
9: Auf der Wahlparty der Linken in Berlin-Neukölln sollen ein führendes Clan-Mitglied und ein pro-palästinensischer Aktivist gewesen sein. Die SPD fordert als möglicher Koalitionspartner Konsequenzen, zeigt sich aber offen für Gespräche.
12: So wie in den letzten Wochen werden wir uns auch diesbezüglich sehr eng auch mit den Grünen austauschen. Wie gesagt, meine Position ist da sehr klar und ich erwarte nicht nur Worte von der Spitzenkandidatin und von den Landesvorsitzenden, sondern gerade auch bei solchen Vorfällen wie gestern Abend Taten.
9: Auch der CDU-Spitzenkandidat möchte mit Grünen und SPD sondieren. Die AfD erklärte, sie wolle eine starke Opposition in Berlin sein.
1: Und hier noch das Wetter. Morgen die meisten Wolken im Nordwesten und der meiste Sonnenschein im Südwesten und Nordosten. Es bleibt überwiegend trocken, Temperaturen bis zu 23 Grad.
13: Willkommen zu Tagesschau 24, dem Nachrichtensender der ARD. Historische Niederlage für die CDU in Schwerin, deutliche Verluste für die SPD in Berlin. Die Ergebnisse der Landtagswahlen in Mecklenburg-Vorpommern und Berlin werden auch als Absage an die Politik der schwarz-roten Koalition im Bund gewertet. In der Kritik stehen vor allem die geplanten Sozialreformen. Nun hat Kanzler Merz angekündigt, mit der SPD über Änderungen am Reformkurs sprechen zu wollen.

0: Für den Kanzler dürfte es kein leichter Gang heute sein. Er weiß, dass die desaströsen Wahlergebnisse der CDU auch ihm angelastet werden. Seine Lehre daraus?
1: Wir werden über die Arbeit und die Struktur der Partei sprechen, über unser Programm und über das Profil der CDU. Wir haben, um es offen zu sagen, auf zu viele Fragen keine zufriedenstellenden Antworten mehr. Und das werden wir und das müssen wir ändern.
0: Wie genau? Offen. Nur so viel. Es stehen viele und lange Diskussionen über die Konsequenzen an. Eine offene Personaldebatte wird in der Union heute noch nicht geführt. Die neue starke Frau in der SPD ist sie, Manuela Schwesig, mit Kritik an Merz.
2: Ich rate dem Bundeskanzler, wenn er wieder Vertrauen zurückgewinnen will, wo ich nicht weiß, ob das noch mal gelingt, dass er sich mit der Lage vor Ort auseinandersetzt. Und ich bin sehr dankbar, dass die Bürgerinnen und Bürger in Mecklenburg-Vorpommern ein klares Zeichen gesetzt haben.
0: Sie betont aber, die geplanten Reformen müssten gerecht sein. Grund zum Feiern haben sie. Die Linke ist in Berlin Wahlsiegerin, aber noch ist unklar, ob sie im Berliner Abgeordnetenhaus eine Koalition schmieden kann.
3: Die Linke kann siegen. Und ich finde, das ist ein wichtiger Beweis, gerade bei so einer starken AfD, auch in Mecklenburg-Vorpommern, auch zu zeigen, es geht eben auch anders. Man kann den Rechtsruck auch stoppen.
0: Anders sieht das die AfD. Sie landet in Mecklenburg-Vorpommern auf Platz 1. Die Bundesspitze deutet das als Rückendeckung für ihren Kurs.
4: Die Arbeiterschaft wählt uns. Und ich meine, als Volkspartei wollen wir in allen Alters- und auch Gesellschaftsgruppen punkten. Das haben wir in Mecklenburg-Vorpommern wunderbar hinbekommen.
0: Ohne Koalitionspartner aber hat die AfD in Mecklenburg-Vorpommern keine Regierungsoption.
5: Christoph Messmacher in Berlin, Tag 1 nach den Landtagswahlen in Mecklenburg-Vorpommern und Berlin. Welche Stimmung nimmst du denn bei den Parteien in der Hauptstadt wahr?
6: Bei der Union ist die Stimmung ohne Frage ebenso angespannt wie bei den Sozialdemokraten. Die AfD gewinnt an Selbstbewusstsein. Das hat sie heute auch auf ihrer Pressekonferenz sehr deutlich gemacht. Gleiches gilt für die Linke, jedenfalls mit Blick auf Berlin. In Mecklenburg-Vorpommern nicht ganz so überzeugend. Aber auch da ist man frohen Mutes, zumindest was den Blick auf Berlin angeht, dass man die Regierung stellen könne und werde. Da ist aber noch ein Fragezeichen dran, weil der Gegenwind auch von potenziellen Koalitionspartnern bezogen auf die Linke groß ist. Und da ist es vor allen Dingen ein Thema, Antisemitismus und das Problem, was man hier in Berlin damit erkennen kann. Das teilte übrigens auch Bundeskanzler Friedrich Merz sehr scharf mit und kritisierte die Linke in Berlin sehr deutlich.
5: Lass uns mal auf die CDU schauen. Merz hatte sich ja gestern um kurz nach 18 Uhr nach Schließung der Wahllokale mit einer Erklärung gemeldet. Das hat viele verwundert. Heute dann ein kurzes Statement bei der Partei. Unter welchem Druck steht Friedrich Merz?
6: Auch der steht unter großem Druck, ohne Frage. Auch wenn er heute auf der Pressekonferenz ein bisschen assistiert von Karl-Josef Laumann aus Nordrhein-Westfalen gesagt hat, er nehme keine Personaldebatte bezogen auf seine Person wahr. Was Friedrich Merz eingeräumt hat mit sorgenvoller Miene ist, dass seine Partei, die CDU in Deutschland, nur noch, so Merz wörtlich, in Teilen eine Volkspartei sei und dass man jetzt sich auch als Partei über einen neuen Kurs und auch den Blick auf die Reformen verständigen müsse, wobei die SPD von einem anderen Blickwinkel guckt. Und insofern kann man davon ausgehen, dass die Union sozusagen eine Klausurtagung machen wird, Mitte Anfang Oktober. Davon ist die Rede, um sich auch ein wenig selbst zu vergewissern, wo stehen wir, wo muss die Reise hingehen. Und da gab es einen bemerkenswerten Satz von Friedrich Merz auf dieser Pressekonferenz nach der Wahlniederlage und dem Rausfliegen erstmalig in Mecklenburg-Vorpommern aus dem Land. Landtag, wo er, was Reformen angeht, ein wenig für mich auch irritierend gesagt hat, dass viele Menschen bei den Wahlgängen auch in Mecklenburg-Vorpommern gar nicht die Rente mit 63 Jahren, also die abschlagsfreie nach 45 Beitragsjahren, erwähnt hätten, sondern dass die Gesundheitsversorgung da das entscheidende Thema gewesen sei, wenig Wunder in einem Flächenland wie Mecklenburg-Vorpommern. Und dann klang es ein wenig so, als würde Friedrich Merz das Nebeneinander der gesetzlichen Krankenversicherung und der privaten Krankenversicherung zumindest mal in Frage stellen. So konnte man es jedenfalls verstehen. Was genau er meint, ob er da Reformbedarf sieht, das ist ein weiteres Rätsel, was er heute aufgegeben hat, jedenfalls für mich.
5: Und Merz hat aber auch wahrgenommen, dass viele Menschen in Deutschland ihm, also am Kanzler selbst, zweifeln. Wie geht er denn damit um?

0: Er hat ja schon mehrfach gesagt, heute hat es auch Markus Söder nochmal gefordert, das kann man so als Teilgarstigkeit werten, dass der Kanzler jetzt empathischer werden müsse, dass man die Reform besser erklären müsse. Und das hat auch Friedrich Merz ja schon seit längerem gesagt, wobei die Frage dabei ist, Reformen tun immer irgendjemandem weh. Was da eine bessere Erklärung hilft, so ein bisschen Assistenz kommt so langsam auf, jedenfalls für den Reformkurs der Bundesregierung, indem auch darauf verwiesen wird, dass die Höheren und die Gutverdiener durchaus belastet werden, beispielsweise durch das Anheben der Beitragsbemessungsgrenze und auch bei der Steuerreform ja nicht in Anführungsstrichen ungeschoren davonkommen. Aber man muss sich selbst vergewissern. So habe ich den Friedrich Merz als Bundeskanzler verstanden und daher auch der Blick auf ein Zusammenkommen, zumindest mit so einer Art kleinen Parteitag oder Klausurtagung. Das wird ja auch bei den Sozialdemokraten diskutiert.
1: Ja, der Koalitionspartner SPD, der ist heute auch vor die Presse getreten. Und da ist aufgefallen, dass also Manuela Schwesig, designierte Ministerpräsidentin in Mecklenburg-Vorpommern, am Kanzler schon heftig Kritik geübt hat. Warum macht sie das?
0: Weil es ein Grund für ihren Wahlerfolg mit Sicherheit war, dass man sich gegen den Kanzler, aber auch gegen die eigene Regierung positioniert. Das hat sie ja, finde ich jedenfalls, sehr deutlich gemacht. Interessant war, was Bärbel Baas, die Co-SPD-Parteivorsitzende, neben Lars Klingbeil gesagt hat, dass man zwar an der Koalition festhalte, aber eben auch über den Reformkurs und seine sozialen Auswirkungen noch mal reden müsse. Dann fällt wieder das Wort Koalitionsausschuss. Wie gesagt, andere wollen einen größeren Rahmen. Aber die SPD ist natürlich ob ihres wirklich schlechten Wahlergebnisses in Berlin auch teilzerknirscht und ringt nun auch um eine Ausrichtung, wie man in der bestehenden Koalition denn langsam wieder erfolgreicher werden könne.
1: Ist denn da eine gemeinsame Linie gegen das Erstarken der AfD zu erkennen? Vielleicht ganz kurz noch.
0: Na, Kurs halten ist das, was gesagt wird von beiden, aber an den Details noch feilen. Wir werden es abwarten müssen. Die AfD war heute gar nicht so das große Thema, außer dass Friedrich Merz grundsätzlich das demokratische Parteiensystem in einer tiefgreifenden Krise sieht. Aber das Wort Brandmauer, darum ging es heute gar nicht so sehr in den Tagungen.
1: Dankeschön nach Berlin, Christoph Mestmacher.
0: Gerne.
1: In Mecklenburg-Vorpommern ist die AfD stärkste Kraft geworden, durfte aber keine Koalitionspartner finden. Ministerpräsidentin Schwesig von der SPD möchte weiter regieren in einem Dreierbündnis mit den Linken und den Grünen. Hier das vorläufige Ergebnis. Die AfD kam auf 38,2%, gefolgt von der SPD mit 35,5%. Die Linke erreicht 6,5%, die Grünen 5,7%. Die CDU scheiterte erstmals bei einer Landtagswahl an der 5%-Hürde. Auch das BSW schaffte es nicht in den Landtag.
2: Klar, stärkste Kraft im Schloss, dem Sitz des Landtages in Schwerin, wird die AfD mit über 38% der Stimmen. Aber das ist nicht die absolute Mehrheit und Koalitionspartner hat die AfD keine. Ministerpräsidentenkandidat Holm reklamiert aber ein deutliches Mitspracherecht im neuen Landtag.
3: Das ist mein Aufruf auch an die anderen Parteien, die im Parlament sitzen, dann uns die Rechte zu gewähren, die einer solch starken Partei auch zustehen. Und deswegen gehe ich davon aus, dass wir diesmal auch den Landtagspräsidenten stellen. Das halte ich für eine ganz wichtige Botschaft auch in die Bevölkerung hinein.
2: Bei der SPD ist die Stimmung seit gestern gespalten. Nur Platz 2, aber mit der Linken und den Grünen zusammen reicht es zum Regieren in Mecklenburg-Vorpommern mit 3 Stimmen Mehrheit. Schwesig kündigt heute Gespräche an.
4: Die Mehrheit hat demokratische Parteien in den Landtag gewählt. Und die Mehrheit wünscht sich, dass ich meine Arbeit dort fortsetze. Und das möchte ich gerne tun.
2: Nicht mehr im Landtag vertreten ist die CDU. Unter Daniel Peters scheitert sie zum ersten Mal an der 5%-Hürde.
5: Wir führen hier einen Überlebenskampf.
2: Heute ist die CDU in Schwerin erst einmal abgetaucht. Und auch bei der Pressekonferenz mit dem Kanzler ist der Spitzenkandidat aus Mecklenburg-Vorpommern gar nicht erst mit dabei.
1: Frank Breuner in Schwerin. Wir haben in Berlin heute eine selbstbewusste Manuela Schwesig erlebt. Sie geht fest davon aus, dass sie weiter Ministerpräsidentin in Mecklenburg-Vorpommern ist. Und möglich ist das ja nur in einer rot-rot-grünen Koalition. Welche Hürden sind da zu nehmen?
6: Naja, also es hieß immer bisher, dass Manuela Schwesig mit den Bündnisgrünen nicht so richtig könne. Aber ich glaube, das wird sich sehr schnell ändern. Im Grunde genommen ist jetzt schon klar, worauf das Ganze hier in Schwerin rausläuft, auf eine rot-rot-grüne Koalition. Manuela Schwesig hat das ja auch bei ihrem Auftritt in Berlin schon angekündigt. Heute Abend soll es eine Sitzung des Landesvorstandes geben. Da werden auf jeden Fall schon Sondierungsgespräche wohl beschlossen werden mit der Linken und den Grünen. Und da muss man auch dazu sagen, die Spitzenkandidatin der Grünen, Claudia Müller, die hat sich schon im Vorfeld der Landtagswahl in den Wochen davor geradezu angedient als stabile Regierungsoption gegen die AfD. Also ich würde mal sagen, so wie ich Manuela Schwesig einschätze, wird sie in einem Jahr verkünden, dass das die erfolgreichste rot-rot-grüne Koalition der Geschichte ist.
1: Mhm. Auf der anderen Seite hat die AfD in Mecklenburg-Vorpommern ja die meisten Stimmen geholt, sieht bei sich auch den Regierungsauftrag. Das Problem, nur keiner will mit ihr koalieren. Was heißt das jetzt?
6: Das heißt, dass die AfD jetzt noch mal die Opferrolle spielt. Das heißt, sie will alle einladen, alle anderen. Aber das sind ja nur SPD, Grüne und Linke. Und von denen wird keine Partei mit der AfD Sondierungsgespräche anfangen. Und die AfD hat auch noch ein anderes Problem. Denn ihr Ministerpräsidentenkandidat, der ist ja eigentlich abhanden gekommen. Leif-Erik Holm ist ja in einem Wahlkreis direkt gegen Manuela Schwesig angetreten und hat verloren. Und hat auch keinen Listenplatz. Das heißt, er wird zurück nach Berlin gehen. Und die wirkliche Macht in der Partei hier im Land wird dann Enrico Schulte haben, also der jetzige Fraktionschef. Und vielleicht auch Personen dahinter, wie zum Beispiel der Generalsekretär Seifert, der für eine deutlich radikalere Position steht innerhalb der AfD. Und das wird wahrscheinlich auch die Landtagssitzung in Schwerin doch deutlich verändern, atmosphärisch in den kommenden Jahren. Mhm.
1: Noch ein Blick zur CDU. Sie ist das erste Mal in ihrer Geschichte aus einem Landesparlament geflogen. Wie konnte es so weit kommen?
6: Ja, das ist eine gute Frage. Das weiß die CDU scheinbar im Moment auch nicht. Eigentlich sollte die Geschäftsführerin der Landes-CDU, Hoffmeister, hier bei der Landespressekonferenz um 13 Uhr versuchen, das auch mit aufzuklären. Sie ist aber gar nicht erschienen. Es gibt heute Abend eine Sitzung des Landesvorstandes und es wird gemunkelt, dass es dann doch zu Rücktritten kommen wird. Also im Moment zeigt sich die CDU vor allen Dingen eins sprachlos.
1: Welche Rolle spielt dann bei diesem ganzen Wahldesaster Kanzler Merz?
6: Ja, es gab eine Umfrage zur Wahl, da hieß es, wie viel positiven Einfluss hat denn Kanzler Merz auf die Entscheidung? Und da war die Antwort 1%. Ich glaube, da muss man nicht viel sagen. Er war zwar im Wahlkampf vor Ort, er wurde auch nicht direkt versteckt, aber auch der CDU-Spitzenkandidat Peters hat immer wieder gesagt, es war kein Rückenwind aus Berlin da und das ist noch schwer untertrieben, würde ich mal sagen.
1: Und wie empfindest du denn heute am Tag 1 nach der Wahl die Stimmung im Land?
6: Ja, die ist erstaunlich unaufgeregt, vielleicht auch erschöpft. Das sieht man übrigens auch den Wahlkämpfern ab. Die sind fertig mit der Welt. Auch Manuela Schwesig sah heute sehr müde aus. Das geht eigentlich quer durch die Bank. Und die Leute, die man hier trifft in Schwerin, die sind sehr ruhig. Also ich habe heute Morgen in den Öffis eigentlich keinen gehört, der sich darüber unterhalten hat. Alle waren irgendwie froh, dass es vorbei ist, hatte man das Gefühl. Wer sich geäußert hat, das waren der DGB, das waren die Gewerkschaften, das war die Kirche. Und das waren die Religionsgemeinschaft. Die Religionsgemeinschaften zum Beispiel, die fordern jetzt eine Zusammenarbeit aller demokratischen Parteien. Der DGB und auch die Unternehmer fordern eine schnelle, stabile Regierungsbildung, im Zweifelsfalle rot-rot-grün.
1: Dankeschön nach Schwerin. Frank Breuner. Von Mecklenburg-Vorpommern nach Berlin, wo die Linkspartei die Wahl zum Abgeordnetenhaus mit großem Vorsprung gewonnen hat. Spitzenkandidatin Ehralp will regierende Bürgermeisterin werben und nun Gespräche mit Grünen und SPD führen. Laut vorläufigem Ergebnis kommt die Linkspartei auf 25,7%. Die CDU rutscht auf 18,8%, die AfD holt 16,3%. Die Grünen landen bei 14,3% und die SPD sagt ab auf 12,1%. BSW und FDP scheitern an der 5%-Hürde.
7: Wer kann es sich noch leisten, in Berlin zu wohnen? Große Immobilienkonzerne enteignen. Mit diesem Versprechen konnte die linke Spitzenkandidatin bei der Abgeordnetenhauswahl punkten. Elif Ehralp will die Hauptstadt als regierende Bürgermeisterin mit Grünen und SPD führen.
8: Für mich ist ganz klar, dass in einer Regierung auch vergesellschaftet werden muss, weil es ein klares Votum und einen demokratischen Auftrag an alle Parteien dafür gegeben hat und weil es ein Mittel ist, um Spekulation vom Mietmarkt zu verdrängen.
7: Konzerne mit mehr als 3000 Wohnungen sollen ihren Besitz also ans Land Berlin verkaufen. Die Grünen sehen das kritisch, genauso wie Antisemitismusvorwürfe gegen die Linken.
9: Auch gerade, weil wir das Ziel einer rot-grün-roten Regierung haben. Die Linke ist jetzt sehr deutlich in der Verantwortung, ihre problematischen Teile, die sie in der Partei hat, klar aufzuzeigen, wie sie die in die Schranken weist. Und da meinen wir natürlich das Thema Antisemitismus, aber auch die organisierte Kriminalität sehr klar.
7: Auf der Wahlparty der Linken in Berlin-Neukölln sollen ein führendes Clan-Mitglied und ein pro-palästinensischer Aktivist gewesen sein. Die SPD fordert als möglicher Koalitionspartner Konsequenzen, zeigt sich aber offen für Gespräche.
10: So wie in den letzten Wochen werden wir uns auch diesbezüglich sehr eng auch mit den Grünen austauschen. Wie gesagt, meine Position ist da sehr klar und ich erwarte nicht nur Worte von der Spitzenkandidatin und von den Landesvorsitzenden, sondern gerade auch bei solchen Vorfällen wie gestern Abend Taten.
7: Auch der CDU-Spitzenkandidat möchte mit Grünen und SPD sondieren. Die AfD erklärte, sie wolle eine starke Opposition in Berlin sein.
1: Claudia Buckenmeier in Berlin. Die Linke hat in Berlin die meisten Stimmen geholt. Jetzt geht es darum, Koalitionspartner zu finden. Dabei war ja ein wichtiges Wahlkampfthema die Enteignung privater Wohnungsunternehmen. Eine knappe Mehrheit der Berliner ist da dagegen, genauso wie auch ein möglicher Koalitionspartner, nämlich die SPD. Wie soll da eine tragfähige Koalition geschmiedet werden?
11: Also hier heute bei der Pressekonferenz hat sich die Spitzenkandidatin Elif Ehralp sehr zuversichtlich gezeigt, dass sie das hinbekommen kann mit der SPD und mit den Grünen. Sie hat darauf verwiesen, dass es Parteitagsbeschlüsse beider Parteien gebe, wo über die Vergesellschaftung, das ist übrigens ganz wichtig, es wird nie das Wort Enteignung in den Mund genommen, sondern es wird immer von Gesellschaftung gesprochen, wo auch die anderen Parteien sich dafür ausgesprochen hätten. Und Jörg Schönborn hat es gerade schon erwähnt, es wird immer wieder auf diesen Volksentscheid von 2021 verwiesen. Sie sagte hier, wir haben ein klares Mandat bekommen, wir haben eine klare Mehrheit bekommen, deutlicher vor der CDU, als wir das selbst erwartet hatten. Und wir werden jetzt in Sondierungen gehen mit dieser ganz klaren Forderung, etwas zu machen gegen die zu hohen Mietpreise hier in der Stadt. Sie hat allerdings dann auch gesagt, es gibt einen Instrumentenkasten, dabei gibt es kurzfristige Möglichkeiten und es gibt langfristige Möglichkeiten. Die Vergesellschaftung gehört auf jeden Fall zu den langfristigeren Möglichkeiten und sie hat nicht ausgeschlossen, dass es da nicht möglicherweise noch mal einen anderen Volksentscheid geben könnte, will sich aber erst einmal an den ersten halten, den es bereits gibt.
1: Und wie geht die Partei damit um, dass sich ein führendes Clan-Mitglied, nämlich Issa Remo, auf einer Wahlparty der Linken gezeigt hat?
11: Also das wurde ganz klar gesagt, er sei da reingekommen, es hätte keine Einladungsliste gegeben. Man distanziere sich da ganz deutlich davon, man wolle sich mit solchen Menschen nicht gemein machen. Er hätte da zwar auf diese Wahlparty gehen können, wäre dann aber sehr schnell des Raumes wieder verwiesen worden. Man hat immer wieder darauf beharrt, dass man sich davon distanziere.
1: Auch ein pro-palästinensischer Aktivist, der für seine israelfeindlichen Positionen bekannt ist, Ibrahim Ibrahim, tauchte da auf einer linken Wahlparty auf. Warum lässt die Partei das zu?
11: Ja, das war eine große Frage, die auch von sehr vielen Journalisten heute in der Pressekonferenz gestellt wurde. Elif Erhalb und auch die Vorsitzende der linken Bundespartei, Ines Schwertner, haben sich immer wieder davon distanziert, haben gesagt, alle Parteimitglieder müssten sich an die Beschlüsse des Parteitags, des letzten Bundesparteitags halten. Und da habe man eine ganz klare Verurteilung von antisemitischen Haltungen, antisemitischer Politik beschlossen. Und das würde man erwarten. Es ist dann immer etwas schwach gewesen, wenn es darum geht, die Frage gestellt wurde, wie man das eigentlich verhindern wolle. Es war die Frage nach Parteiausschlüssen. Da sagte Ines Schwertner dann ganz klar, das sei nicht ihre Aufgabe. Sie wolle mit den Leuten ins Gespräch kommen. Wenn andere Mitglieder den Parteiausschluss von Menschen, die antisemitische Positionen vertreten, beantragen wollten, dann sei das ein Weg. Es gebe in der Partei einen klaren Weg, wie man den gehen könne. Das Ganze blieb aber sehr offen und man merkte schon, das ist ein großes Thema und das wird mit Sicherheit auch ein großes Thema bei möglichen Koalitionsverhandlungen sein.
1: Hm. Wer hat eigentlich Elif Erhalb gewählt?
11: Also man kann ganz klar sagen, das sind vor allem junge Menschen, die, die zum ersten Mal zur Wahl gingen, die bis zum Alter von ungefähr 44, 45 Menschen, die tatsächlich diesen Mieten hier in der Stadt ausgesetzt haben, die kein eigenes Wohneigentum haben und sich von daher sehr angesprochen fühlten, eben von dieser Forderung, dass die Mieten niedriger werden müssen, dass sie gedeckelt werden müssen, dass jemand was dagegen tut, weil der Wohnungsmarkt hier in Berlin tatsächlich ein sehr schwieriger ist. Also es sind vor allem die Jungen gewesen. Es sind natürlich vor allem die Bewohner eher in der Mitte der Stadt gewesen und nicht so stark an den Rändern. Da hat vor allem die AfD auch sehr viele Stimmen geholt. Also von daher ist es, Wählerwanderungen gab es, das vielleicht noch interessant, vor allem von den Grünen, auch von der SPD und sogar von der CDU. Aber es gab keine Wählerwanderungen von der AfD. Das heißt, der Linkspartei ist es trotz ihrem offenen Ohr auch für die Wut der Menschen, das haben Sie hier mehrfach betont, nicht gelungen, Wählerinnen und Wähler von der AfD zurückzuholen.
1: Und wie schätzt du es ein, wie bereit ist die Stadt Berlin für eine linke Bürgermeisterin?
11: Das ist unglaublich schwer zu sagen. Ich denke, bestimmte Teile der Stadt sind mit Sicherheit bereit. Andere Teile sind es auf keinen Fall. Das wird die Stadt möglicherweise sogar etwas auseinander dividieren, wird sie spalten. Man muss sehen, ob das Elif Erhalb gelingen wird. Sie hat hier immer wieder gesagt, sie will die verschiedenen Positionen zusammenbringen, sie will einen. Das sei ihr ganz wichtig bei allen Themen, bei allen politischen Themen. Aber ob ihr das gelingen wird, das muss sich dann erstmal bei Sondierungsgesprächen zeigen. Das muss sich aber auch erstmal in ihrer eigenen Partei zeigen. Denn am Freitag wird es ja einen Parteitag geben und sie hofft, dass sie dann ein klares Votum bekommt, Sondierungsgespräche mit der SPD und den Grünen aufzunehmen. Aber noch wissen wir nicht, wie dieser Parteitag ausgehen wird. Also da steht noch einiges vor ihr, wo sie beweisen muss, wie sie als mögliche künftige Bürgermeisterin dieser Stadt agieren wird.
1: Dankeschön. Claudia Buckenmeier nach Berlin. Die Linkspartei in Berlin, sie ist die große Gewinnerin, hat aber auch radikale Positionen. Wie man das der Bundesebene, auf der Bundesebene bewertet, dazu jetzt der linken Fraktionschef im Bundestag, Sören Pellmann, bei meinem Kollegen Matthias Deiß.
12: Herr Pellmann, ein Clanchef auf der Wahlparty der Linken, der damit auch das Signal sendet, von dieser Partei fühle ich mich unterstützt. Ist das das neue Berlin?
13: Nein, das ist es nicht. Von daher bin ich entsetzt über das Bild, was entstanden ist. Wir haben das jetzt auch in der Schnelle schon versucht aufzuklären. Es gab keine Einladung an ihn. Er hat sich auf das Foto begeben. Das ist entstanden und er ist danach auch von Anwesenden aufgefordert worden, umgehend den Raum und diese Party wieder zu verlassen. Von daher gibt es eine klare Distanzierung von den Genossinnen vor Ort, aber auch seitens unseres Landesverbandes.
12: Ja, das lässt sich im Nachhinein so argumentieren. Aber die Frage ist schon, warum zieht die Linke da keine Brandmauer? Und das Signal ist ja, dass Herr Remo sich unterstützt wird von Ihnen. Das hat er, glaube ich, auch so gesagt und zeigt, wie groß die Nähe ist. Gilt ja auch bezüglich von Antisemiten, die wir auf der Party auch gesehen haben. Jedenfalls ein Anti-Israel-Aktivist.
13: Auch das habe ich mit Verwunderung zur Kenntnis nehmen müssen. Es gibt eine klare Beschlusslage in unserer Partei, die auf den letzten Parteitagen mit 95% der Zustimmung erfolgt. Es gibt eine klare Beschlusslage auch in meiner Bundestagsfraktion. Es gibt es in den Landesverbänden. Und jeder, der nicht unter diese Beschlusslage sich unterordnen will, der sollte sich überlegen, ob er bei der Linken noch eine Heimat hat. Ich stelle da das zumindest in Frage.
12: Was ist denn jetzt Ihr Signal heute an die Berliner Linke? Das ist ja eine ganz fragile Phase. Sie wollen eine Koalition schmieden für Berlin und da ist das einfach nicht hilfreich.
13: Ich glaube, dass die Genossinnen und Genossen in Berlin gut aufgestellt sind, dass sie ein sehr gutes Ergebnis bekommen haben, was ja Ausdruck dessen ist, was die letzten Wochen und Monate uns auf den Straßen und Plätzen Berlins immer wieder begegnet ist. Die Unzufriedenheit auch mit der Arbeit der Bundesregierung, die Unzufriedenheit auch mit dem Berliner Senat und dass Menschen immer wieder geäußert haben, sie können sich ihr Leben nicht mehr leisten und im Fokus stand ja die Frage, kann ich mir meine Wohnung noch leisten? Und das war am Ende erfolgreich und jetzt ist es an uns, gemeinsam auf SPD und Grüne zuzugehen, Gespräche zu führen und dann zu schauen, was nützt der Mehrheit der Menschen in dieser Stadt.
12: Kommen wir mal auf die Mieten zu sprechen. Das ist ja ein großer zentraler Teil des Wahlkampfs gewesen. Da wollen Sie jetzt Wohnungsgesellschaften vergemeinschaften, das heißt konkret enteignen. Gregor Gysi sagt allerdings, nach dem Wahlkampf ist es jetzt an der Zeit, Politik für alle Berlinerinnen und Berliner zu machen. Sagen Sie auch, dass es da desbezüglich jetzt einen Kompromiss braucht? Zum Beispiel ja, mehr Sozialwohnungen bauen.
13: Also es braucht mehr Sozialwohnungen. Als erster Schritt könnte man alles, was im kommunalen Eigentum ist, zumindest mit einem Deckel versehen. Das kann der Senat sehr schnell auf den Weg bringen. Und ich sage trotzdem, die Frage der Vergesellschaftung schließt ja an den Volksentscheid, den es Berlin als Empfehlung gab, an. Und vielleicht ist die Idee, die auch von Gregor Gysi gestern noch mal geäußert worden ist, dass man mit einem verpflichtenden Volksentscheid die Berlinerinnen und Berliner darüber noch mal abstimmen lässt.
12: Weil heute auch die Meinung der Bevölkerung, das wissen Sie, sich ein bisschen geändert hat. Das ist nicht mehr so, wie es mal war.
13: Es gibt Umfragen, die zumindest eine Pattsituation mehr, dass man es eher ablehnt. Aber ich glaube, in einer Situation, in der wir jetzt sind und in einer Zeit, in der wir heute leben, ist das Demokratischste, was wir tun können, mit einem erneuten, dann verpflichtenden Volksentscheid, die Berlinerinnen und Berliner erneut dazu zu befragen.
12: Ganz aktuelles Thema, weil das diese Woche noch entschieden werden muss, die Olympia-Bewerbung. Ist Olympia 2036 mit diesem Wahlergebnis endgültig tot?
13: Die Entscheidung wird ja nicht mehr in der Politik getroffen, sondern mit welcher Region Deutschland sich bewerben wird. Es gibt Argumente, die für eine Bewerbung sprechen. Es gibt Argumente, die dagegen sprechen. Ich sage Ihnen jetzt mal aus meiner lokalen Sicht in Leipzig, ich habe eine gewisse Sympathie, weil ich weiß, was die Olympia-Bewerbung 2010 für Leipzig damals auch an Vorteilen gebracht hat. Aber die Entscheidung liegt jetzt woanders. Und ich glaube nicht, dass sich jetzt von dem Wahlergebnis beeinflussen lassen wird.
12: Eine Frage noch. Die Linken wollen in Berlin, das war auch Thema im Wahlkampf, ja Polizei abbauen. Ist weniger Sicherheit für die Hauptstadt jetzt das, was Berlin braucht?
13: Ich glaube, man muss dann sich sehr genau die Zahlen anschauen. Man muss auch noch mal genau schauen, wie viele Polizistinnen und Polizisten, wie viele Beamtinnen und Beamte gibt es derzeit, wie sind die eingesetzt, kann man gegebenenfalls umstrukturieren. Das wird man jetzt in den nächsten Wochen dann genau beobachten müssen.
12: Sören Pellmann war das. Vielen Dank dafür. Und wir sehen, es gibt in der Linke sehr viel pragmatische Stimmen als die, die wir jetzt im Berliner Landtagswahlkampf gehört haben. Und das ist genau die Frage, die hinter den Kulissen jetzt geklärt werden muss. Um eine neue Koalition in Berlin zu schmieden, gibt es da Kompromisse oder bleibt es bei den Aussagen, die im Wahlkampf von der Linken gefallen sind? Danke damit erstmal zurück nach Hamburg.
1: Guten Tag, hier ist die Tagesschau in 100 Sekunden. Ergebnisse der Wahlen in Mecklenburg-Vorpommern und Berlin. In Mecklenburg-Vorpommern wurde die AfD stärkste Kraft. Die SPD könnte in einem Dreierbündnis mit Linkspartei und Grünen weiter regieren. Die CDU verpasste den Einzug in den Landtag. In Berlin jubelte die Linkspartei und will die regierende Bürgermeisterin stellen. Auf Platz 2 die CDU vor der AfD, dahinter Grüne und SPD. Bundeskanzler Merz nach Wahlen weiter unter Druck. Nach dem Ausscheiden seiner Partei aus dem Landtag in Mecklenburg-Vorpommern spricht Merz von einer tiefen Zäsur. Man habe auf zu viele Fragen keine Antworten geliefert. Gleichzeitig betonte der Kanzler, an seiner Koalition mit der SPD festhalten zu wollen. Es gehe um die demokratische Zukunft des Landes. CDU und SPD ringen um anstehende Reformen. SPD-Chefin Baas sagte, man müsse aus den Wahlkämpfen die Konsequenz ziehen, dass die Menschen mit den Reformen nicht zufrieden seien. Bundeskanzler Merz nannte die Reformpolitik eine historische Aufgabe der Bundesregierung, bei der es keine einfachen Lösungen gebe. Man sei den Menschen Antworten auf ihre Sorgen schuldig. Prozess gegen Ex-Verkehrsminister Scheuer im Zusammenhang mit Pkw-Maut. Dem CSU-Politiker wird Falschaussage vorgeworfen. Er soll im Untersuchungsausschuss des Bundestages gelogen haben. Der Europäische Gerichtshof hatte die geplante Pkw-Maut 2019 als rechtswidrig gestoppt. Scheuer hatte da bereits Verträge unterschrieben. Der Staat musste Millionen an Schadensersatz zahlen. Taifun Dujandun bewegt sich auf Tokio zu. In Japan waren mehr als 4000 Menschen ohne Strom. Die Behörden warnen vor starkem Wind, großen Regenmengen und Erdrutschen. Hunderttausende wurden in der Umgebung von Tokio aufgerufen, sich in Sicherheit zu bringen. Das Wetter morgen ein Mix aus Sonne und Wolken mit den meisten Wolken im Nordwesten und den größten Sonnenanteilen im Südwesten und Nordosten. Weitgehend trocken bei 12 bis 23 Grad. Selten haben Landtagswahlen eine so große bundesweite Beachtung gefunden. Das liegt auch an der schwierigen Lage der schwarz-roten Koalition von Bundeskanzler Merz, die ihr Reformprogramm vorantreiben will.
14: Im Lichte des neuen Tages ist das Wahlergebnis für den Kanzler immer noch katastrophal. Unterstützung kommt vom Koalitionspartner. Der SPD-Fraktionschef im Bundestag pocht darauf, den Reformkurs der Bundesregierung beizubehalten.
15: Jetzt liegen die großen Klopfer, sage ich mal, vor uns. Das Thema Gesundheit, Pflege, Rente, all diese Dinge. Und die müssen wir anpacken. Aber wie gesagt, wir müssen die Sorgen auch der Leute ernst nehmen.
14: Der Bundeskanzler gestern Abend mit einem ungewöhnlichen Schritt. Er kommentiert das Ergebnis der Landtagswahlen selbst, kurz nach 18 Uhr.
16: Die Reformen müssen kommen. Natürlich bringt uns das alle in eine schwierige Situation. Aber wir übernehmen diese Verantwortung. Ich übernehme diese Verantwortung, denn ich möchte unser Land voranbringen.
14: Und zwar als CDU-Vorsitzender und als Bundeskanzler, so Merz. Gestern Nacht noch ein Treffen mehrerer CDU-Ministerpräsidenten in Berlin, aber kein offizielles Statement danach. Das Thema, an dem viele im Land sich stören, die geplanten Reformen. Rückendeckung für den Kanzler heute aus der Bundestagsfraktion.
17: Es geht nicht um Rettung der Kanzlerschaft, sondern es geht um die Lage in unserem Land. Wenn wir mal sehen, wir haben in den letzten Jahren fast vollständig von der Substanz gelebt. Unsere sozialen Sicherungssysteme sind quasi am Ende. Und ich möchte persönlich sehr, sehr gerne, dass wir diese Sicherungssysteme wieder auf Vordermann bringen. Und dazu müssen wir, verzeihen Sie mir den Ausdruck, aber aufräumen.
14: Wahlsieger in Mecklenburg-Vorpommern ist die AfD, aber ohne absolute Mehrheit und Aussicht auf Koalitionspartner auch ohne Regierungsoption.
18: Wir werden natürlich diese Gespräche aussenden. Ich meine, wir hätten der CDU gerne ein Angebot gemacht. Die ist nun mal hinter ihrer Brandmauer verschwunden. Das kommt davon, wenn man sich selbst ausgrenzt und wenn man im Prinzip selbst keine Machtoptionen hat.
14: Wie die im Berliner Abgeordnetenhaus aussehen wird, ist unklar. Klarer Sieger ist die Linke. Allerdings hat sie im Wahlkampf versprochen, Wohnungskonzerne zu vergesellschaften. Und dem hat die SPD zumindest bisher eine Absage erteilt.
19: Es ist der Auftrag der Berlinerinnen und Berliner, Berlin bezahlbar zu machen, endlich ein neues Kapitel aufzuschlagen für ein sozialeres, gerechteres Berlin, wo alle Menschen ein gutes Leben in Würde haben können.
14: Eine mahnende Stimme kommt direkt am Wahlabend vom Parteiurgestein Gregor Gysi.
20: Wenn du die stärkste Kraft in einer Stadt bist, darfst du nicht nur die Interessen deiner Wählerinnen und Wähler vertreten, du hast plötzlich eine Verantwortung für die gesamte Stadt, für alle Berlinerinnen und Berliner und für alle Gäste der Stadt.
14: An den Grünen wird in beiden Parlamenten wohl kein Weg vorbeiführen.
21: Schwarz-Rot ist abgewählt, sehr deutlich. Sowohl Union als auch SPD haben stark verloren. Und wir stehen bereit, Verantwortung in beiden Landtagen zu übernehmen, in beiden Ländern zu übernehmen.
14: Die Wahlergebnisse werden insbesondere bei den Parteien der Bundesregierung noch für viele Diskussionen sorgen.
1: Zugeschaltet ist mir nun der Soziologe und Sozialpsychologe Harald Welzer. Guten Tag, Herr Welzer.
22: Guten Tag.
1: Was sagen Sie denn zu dem Wahlergebnis der AfD in Mecklenburg-Vorpommern? Haben Sie sowas erwartet?
22: Ja, ich glaube, das muss man auch erwarten, weil im Moment die Dynamik, der in der ganzen politischen Landschaft auf dieser Seite sich abspielt. Und wir werden in Zukunft wahrscheinlich ähnliche Ergebnisse sehen.
1: Was sind Ihrer Meinung nach die Lehren aus den Wahlergebnissen an diesem Wochenende? Wenn wir jetzt mal nach Mecklenburg-Vorpommern schauen und aber auch nach Berlin.
22: Naja, die Lehre ist eine, die jetzt häufig wiederholt wird, dass wir die politische Mitte gewissermaßen entleert haben. Wir sehen das insbesondere auch bei den jungen Wählerschichten, die sehr stark entweder in Richtung AfD tendieren, wie in Sachsen-Anhalt, wie in Mecklenburg-Vorpommern, und auch, und das zeigt dann Berlin, sehr stark in die linke Richtung tendieren. Und wenn wir das zusammenrechnen, die jeweiligen Ergebnisse inklusive BSW, dann sehen wir jeweils ungefähr 2/3 der jungen Wahlbevölkerung, die eher in das tendiert, was früher mal die Ränder waren, die jetzt aber gar nicht mehr die Ränder sind.
1: Was müssen denn die etablierten Parteien wie CDU, SPD unternehmen, damit dieses Auseinanderdriften zu den Rändern gestoppt werden kann?
22: Naja, es müsste eigentlich auf zwei Ebenen etwas passieren. Wir haben ja ein ganz großes Problem einer zunehmenden und immer noch zunehmenden Distanz zwischen den Führungskräften der etablierten Parteien und dem, was selbst bis in die Ortsvereine sozusagen normale Mitglieder sind, geschweige denn, was die normale Bevölkerung angeht, wo häufig die Bedürfnisse, die Wünsche, die Probleme vor Ort von den politischen Eliten nicht verstanden werden. Und der zweite Punkt, der damit zusammenhängt, ist, dass man, glaube ich, gar nicht groß zur Kenntnis nimmt in den Parteien, in den etablierten Parteien, was die wirklichen Problemlagen sind. Das kann man wissenschaftlich zur Kenntnis nehmen, wie zum Beispiel bestimmte Unmutsgefühle in Bezug auf Zukunft sind, gerade bei jungen Menschen, was die Gefühle gegenüber militärischer Bedrohung sind und. Aber Politik und in Gestalt der Bundesregierung macht gewissermaßen die Definition der eigenen Problemlagen und baut daraus die Reformen und denkt dann zum Beispiel, dieses Rententhema ist das ultimative Thema, was die Wahlbevölkerung umtreibt. Das ist aber gar nicht zutreffend.
1: Im Aufwind dagegen ist die AfD. Was macht sie denn besser?
22: Na, die AfD macht anscheinend mehrere Dinge besser. Das eine ist, das haben wir in Sachsen-Anhalt gesehen und in gewisser Weise auch in Mecklenburg-Vorpommern, sie stellt Menschen in das Zentrum, die offensichtlich eine Art haben, die bei den Leuten eher ankommt. Also sie macht etwas Positives in der Erscheinungsform der Leute, in der Art und Weise, wie sie kommunizieren. Eine einfachere Form von Kommunikation, eine positivere Form von Kommunikation. Das kommt bei den Leuten anscheinend an. Der andere Punkt ist, dass sie vor Ort, und das war lange Zeit eine effektive Strategie der AfD, vor Ort in den Ortschaften selber Strukturen schaffen, wo sie Angebote für Leute machen. In der einfachen Weise eine Kneipe kaufen oder pachten, die lange geschlossen gewesen ist, und sie aufmachen, damit die Leute im Ort wieder einen Begegnungsort haben. Diese konkreten Strategien, die vor Ort wirksam sind, schaffen natürlich eine Form von Vertrauen, die erstmal mit Politik auf einer abstrakten Ebene überhaupt nichts zu tun hat. Und diese Form sozusagen des Zugehens auf Menschen ist in den etablierten Parteien weitgehend unterblieben. Und das macht einen Teil des Erfolgs der AfD auch aus.
1: Und warum schreckt das denn die Menschen nicht ab, dass einige Landesverbände der AfD ja als gesichert rechtsextremistisch eingestuft werden?
22: Naja, das ist Teil des Problems. Wir müssen uns ja von der Vorstellung verabschieden, dass das, was man aus der Politikwissenschaft oder auch aus der professionellen Medienberichterstattung für die Themen hält, die Menschen umtreiben, das ist ja sowieso ein Irrtum. Menschen würden wahrscheinlich sich in großer Zahl überhaupt nicht mit Verfassungsschutzberichten beschäftigen. Sie würden sich auch nicht mit Definitionen von rechtsextrem, rechtsradikal, rechts und so weiter beschäftigen. Wahlentscheidungen finden ja viel emotionaler und unmittelbarer statt und nicht so, wie man sich das im politikwissenschaftlichen Seminar vorstellt. Also spielen konkrete und können auch häufig falsche Wahrnehmungen, Beobachtungen eine Rolle sein. Das Gefühl, angesprochen zu sein, beheimatet zu sein, ist etwas viel Wichtigeres als extra, sozusagen abstrakte wissenschaftliche Kategorien.
1: Und in Deutschland klafft ja ein Graben zwischen Politik und auch Gesellschaft. Was müsste denn Ihrer Meinung nach die Politik tun, um die Menschen auch wieder zu erreichen?
22: Also ich würde tatsächlich ganz banal antworten und sagen, es wäre schon ganz gut, einfach auch mal in die Kneipe zu gehen. Einfach vielleicht sich auch mal in ein Wartezimmer beim Arzt zu setzen. Vielleicht öffentliche Verkehrsmittel benutzen. Vielleicht Gesprächen einfach zuhören, um wieder in Fühlung zu kommen, was die Leute umtreibt. Und dann kommt man vielleicht auch auf die Idee, dass das nicht alles irrational ist, sondern dass die Wahrnehmung von Problemlagen schon etwas ist, was Menschen sehr wach tun und versuchen, damit umzugehen. Daraus ziehen sie dann Schlüsse. Aber es wäre für die etablierten Parteien so extrem wichtig,

0: wichtig, wieder ein Gefühl dafür zu bekommen, was in der Welt da draußen sich tatsächlich abspielt. Und dieses Gefühl wird man nicht bekommen, wenn man einmal im Jahr irgendwie einlädt zu einem Bürgerfest oder sowas in der Art, sondern da muss man schon noch mal ein bisschen in der wirklichen Welt unterwegs sein.
1: Aber nicht nur in Deutschland, sondern auch in vielen anderen Teilen der Welt sind ja rechte Parteien auf dem Vormarsch. Warum?
0: Ich glaube, weil sie das tun, was eben die demokratischen Parteien, die liberalen Parteien eben nicht tun. Weil sie Stimmungen aufnehmen, weil sie Ängste bewirtschaften, weil sie gewissermaßen genau das kapitalisieren, was die eher rational auf Vernunft orientierten, etablierten Parteien rechts liegen lassen. Also genau die Gefühlsdimension von Politik, der Wunsch, irgendwo dazuzugehören, der Wunsch, in irgendeiner Weise positiv angesprochen zu werden, das haben wir in den westlichen Demokratien sehr, sehr stark vernachlässigt. Und dieser Wunsch wird natürlich desto größer, je multipler und je intensiver das Krisengeschehen wird. Wir alle sind ja in gewisser Weise verunsichert, weil alles das, was auf unsere Form von Gesellschaft eindringt, von außen als Krisenerscheinung, sind ja Dinge, die kannte man so ganz lange Zeit nicht. Und hier wird Erwartungssicherheit gestört, hier wird Verunsicherung entsteht bei den allermeisten Menschen. Aber es gibt sozusagen eine Bewirtschaftung dieser damit verbundenen Ängste nur auf der populistischen Seite. Und das ist ein riesiges Defizit der etablierten Parteien.
1: Ich danke Ihnen für das Gespräch. Das war Harald Welzer, Soziologe und Sozialpsychologe. Herzlichen Dank für das Gespräch.
0: Sehr gern.
1: In Mecklenburg-Vorpommern sieht alles danach aus, dass Ministerpräsidentin Schwesig von der SPD weiterregieren kann. Stärkste Kraft ist zwar die AfD geworden, aber ihr fehlen die Partner. Was sagen die Menschen am Tag nach der Wahl zum Ergebnis? Wir haben uns in Greifswald einmal umgehört.
2: Die AfD hat ja nun gewonnen, ne? Ist ja in dem Moment auch richtig so, was die Regierung mit uns macht. Allgemein mit den Bürgern, ne? Das finde ich nicht in Ordnung. So was.
3: Schlimm wegen der Mecklenburg-Vorpommern, wegen der AfD. Ich finde, das ist richtig krass, das ist so gegangen. Aber das leider haben wir auch vorgemerkt, das kommt. Und ja, ich weiß nicht, was soll ich da weiter sagen müssen. Jetzt müssen wir schauen, was das nächste läuft.
4: Dass die AfD jetzt einen ganz schönen Vorsprung hatte, irgendwie so, bin ich ein bisschen enttäuscht, ehrlich gesagt. Ich habe gedacht, dass wir ein bisschen klüger sind.
5: Gestern Abend hatte ich die Hochrechnung von meinem Mitbewohner gekriegt, der meinte, dass eine Rot-Rot-Grün die Koalition wieder zustande käme. Und dass es wahrscheinlich darauf hinausläuft. Ja, das ist das Beste, was da passieren konnte gerade. Ne?
6: Was mich umgehauen hat, dass die CDU raus ist. Ja? Das ist schon heftig. Damit haben sie wahrscheinlich selber nicht gerechnet. Aber das ist die Konsequenz aus der Politik. Ne?
7: Na, überrascht hat es mich nicht, aber... Ja, was soll man dazu sagen? Ne? Also ja, die machen es ja doch so, wie sie es möchten, sage ich immer. Ne?
8: Ich denke, keiner wird es richten können, sowohl die einen als die anderen noch nicht. Also ich denke, in den nächsten 10 Jahren wird hier nichts besser. Das ist leider so. Man kann nur versuchen, im Kleinen für sich, für die Familie, für Freunde Gutes zu tun und seinen Beitrag leisten für die Gesellschaft.
1: Zugeschaltet ist mir jetzt Jan Gorkow, alias Monchi, Sänger der Punkband Feine Sahne Fischfilet. Hallo Monchi. Sie selbst kommen aus Mecklenburg-Vorpommern. Moin. Was sagen Sie zu dem Wahlergebnis der AfD in Ihrer Heimat? Haben Sie das erwartet?
9: Ja, ich glaube, das war keine Überraschung für niemanden hier. Ich meine, bei den Bundestagswahlen, ich lebe in einem Ort, wo die AfD 54% bekommen hat bei den Bundestagswahlen. Jetzt auch wieder in der Kleinstadt, wo ich lebe, 52%, also mehr als jeder Zweite, die gewählt hat. Wer da überrascht ist, das überrascht mich dann. Trotzdem ist es natürlich sehr bitter.
1: Es ist bitter, sagen Sie. Warum ist das denn der SPD nicht gelungen, die AfD in Mecklenburg-Vorpommern zu überholen?
9: Ja, ich glaube, für die Leute sozusagen, die wollen Tabula Rasa mit der Berliner Politik. Wenn ich mit den Menschen hier spreche, ich lebe da, wo man sich nicht aus dem Weg gehen kann. Ja, jenseits der Brandmauer, wie ich das in meinem Buch geschrieben habe. Und wenn ich hier mit den Menschen spreche, ist das so, die AfD, die ist nicht stark, weil die so stark ist, sondern weil die anderen Parteien so schwach sind. Das ist ein Fakt. Und ich glaube, ich kenne viele coole Kommunalpolitiker und auch Parteipolitiker hier vor Ort, aber die kriegen gar nicht

0: abschießen, sagen sie, okay, Hauptsache die anderen sind weg. Es geht um Emotionen statt Argumente bei ganz vielen Leuten.
1: Hm. Würden Sie sich denn daran stören, wenn AfD-WählerInnen zu Ihnen aufs Konzert kommen würden?
0: Nein, ich denke, das ist was Gutes. Also seit Jahren machen wir unser Recent Jahren Festival, versuchen ganz viele Leute von vor Ort mit einzubinden. Und ich denke, in der heutigen Zeit bleiben so viele Leute in ihren Bubbles hängen und bespaßen sich dann nur gegenseitig. Wenn wir zu unserem Recent Jahren Festival einladen, was jetzt gerade erst vor 2 Wochen wir gemacht haben, wir einen Vortrag über Seenotrettung machen, eine Lesung über die AfD oder beispielsweise Andrei Ivanovic, einen der letzten KZ-Buchenwald-Überlebenden, da haben. Und die Leute da auch hinkommen und sich diese Veranstaltung angucken, was passiert, weil wir auch ganz viele Bereiche haben, wo die Leute keinen Eintritt bezahlen, dann ist das in dieser heutigen Zeit was Gutes. Ich rede nicht davon, den Leuten irgendwie die Verantwortung zu entziehen. Ja, ich finde scheiße, wenn sie die AfD wählen. Aber trotzdem finde ich es in dieser Zeit richtig, ja, zu kämpfen und sich nicht in seinen Blasen zu verziehen und irgendwie Momente zu suchen bei den Leuten, wo man noch kämpfen kann, zu kämpfen und da auch so eine Akzente zu setzen.
1: Wie machen Sie das? Wie holt man denn AfD-WählerInnen wieder zurück?
0: Ich glaube, darum geht es in erster Linie nicht. Also, das ist, ich bin kein Wissenschaftler, ich bin kein Parteipolitiker. Ich glaube, die Kultur sollte sich nicht zu wichtig nehmen. Die Kultur erzählt der Kultur, wie wichtig die Kultur ist, und irgendwann glaubt man sich das. Ich glaube nicht, dass man mit Konzerten oder Festivals irgendwas an Wahlen verändert, sondern die Menschen wählen hier bei uns, weil sie Angst haben vor der Rente, weil sie Angst haben vor, dass sie, dass sie haben, viele Leute haben das erste Mal ihr Kapital aufgebaut und haben gedacht, sie können ihren Kindern was vererben. Und jetzt ist es wieder, ja, schrumpft das Konto bei den Leuten. Oder sie haben Angst vor Krieg oder Migration, wie auch immer. Der rote Faden ist diese Abgegessenheit vor Berliner Politik. Da kann ich als Band auch nichts machen. Ja, es geht mir auch darum, ich sage den Leuten ja auch, ich streite ja auch mit denen. Ich glaube aber, man muss viel mehr in den Streit gehen, ohne mehr gleich zu denken, dass dann irgendwer irgendwas anderes wählt. Ja, wenn ich bekomme so viele Internetaktivisten mit. Ich denke, es wäre viel wichtiger, in den Alltag reinzugehen. Ich denke, es ist viel wichtiger, mit den Leuten zu streiten, in die Diskussion zu gehen, als sich im Internet gegenseitig selber zu bestätigen. Ich glaube, das ist das, was viele Leute auch kennen. Ich glaube auch nicht, dass es ein Ost-West-Problem ist in Essen, sondern ein Stadt-Land-Ding. Ja, ich glaube, ganz viele Leute kennen diese Widersprüche, Fragen, die man hat, wenn man in solchen kleinen Orten lebt. Ja, es gibt in diesen Zeiten keine einfachen Antworten, und es ist wichtig, dabei seine, ja, demokratischen Grundwerte oder seine humanistischen Grundwerte nicht über Bord zu werfen, aber auch immer die Hand auszustrecken bis zu einem gewissen Grad.
1: Wie erklären Sie sich denn die Unzufriedenheit in Ostdeutschland?
0: Ja, wie gesagt, ich würde das nicht nur auf Ost-West irgendwie beziehen. Ich glaube, es ist eine allgemeine Abgegessenheit von der Berliner Politik. Ich meine, schauen Sie mal an, vor 5 Jahren hätten auch ganz viele Leute, glaube ich, nicht gedacht, in Baden-Württemberg oder in Rheinland-Pfalz, dass die fast 20% von der AfD bekommen. Vor 5 Jahren hat es auch niemand bei uns gedacht, dass wir so viele, ich hätte nie im Leben gedacht, dass über 50% in Jahren die AfD wählen. Ich hätte nicht vor 5 Jahren gedacht, dass sie 38% bekommen. Und genauso haben viele Leute im Westen nicht gedacht, dass sie 20% bekommen. Jetzt denken Sie mal drüber nach, was ich damit meine. Ich will damit sagen, ich glaube, das ist ein nicht Ost-West-Problem, sondern ein gesamtgesellschaftliches Problem, nicht nur für Deutschland. Und natürlich gibt es 1000 verschiedene Gründe. Ich meine, ich sag noch mal 2 Namen. Ich glaube, so Leute wie Scheuer oder Spahn, die wirken ganz oft für mich wie so anonyme AfD-Wahlhelfer. Bitter, aber wahr.
1: Sie haben ein Buch geschrieben, Jenseits der Brandmauer, ja, über mein Leben in der ostdeutschen Provinz. Schreiben Sie jetzt noch eins, vielleicht mit dem möglichen Titel über das Leben mit AfD-WählerInnen?
0: Darum geht genau das Buch. Wen das interessiert und all diese Widersprüche, all diese Fragen, die ich da habe. Ich habe in dieser Zeit mehr Fragen als Antworten. Darüber habe ich genau dieses Buch geschrieben innerhalb von 2 Monaten in diesem Jahr. Und ich will eine Sache sagen. Ich habe in diesem Buch einen Satz geschrieben, dass für die Parteien wichtig ist vor der Wahl und für die Menschen wichtig nach der Wahl. Und ich glaube, das ist genau der Punkt, wo man ansetzen muss. Wir haben gestern erst rausgehauen, dass wir wieder unser Recent-Jahren-Festival machen. Dass wir sagen, ey, wir ziehen das durch. Ja, wir schenken der AfD nicht unsere Angst. Und wir werden hier weiter durchziehen und nicht den Kopf nach unten senken. Ich glaube, sowas ist wichtig und authentisch verkaufen zu können, dass man da, wo man lebt, ja, was reißen will. Denn ich bin Lokalpatriot. Ich

0: Liebe ist in Mecklenburg-Vorpommern und ich werde ja, diesen Leuten nicht meine Angst schenken.
1: Jan Gorkow, alias Monchi, herzlichen Dank für das Gespräch.
0: Ahoi, Dankeschön.
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1: Guten Tag, willkommen zur Tagesschau. Es ist die schwerste Wahlniederlage in der Geschichte der CDU. Bei der Landtagswahl in Mecklenburg-Vorpommern scheiterte sie erstmals an der 5%-Hürde. Die SPD wiederum verpasste in Schwerin den angestrebten Wahlsieg. Bei der Wahl zum Abgeordnetenhaus in Berlin halbierte sie ihr Ergebnis. Die Ergebnisse der gestrigen Landtagswahlen werden auch als Absage an die Politik der schwarz-roten Koalition im Bund gewertet. Vor allem die geplanten Sozialreformen stehen in der Kritik. Kanzler Merz will daran festhalten, das hat er heute noch einmal bekräftigt.
2: Nachdenklich, bedrückt, so wirken sie die CDU-Mitarbeiter im Konrad-Adenauer-Haus heute. Unten ihr Chef. Er kämpft darum, dass die Menschen ihm folgen können, in seiner Partei und im Land.
3: Wir haben, um es offen zu sagen, auf zu viele Fragen keine zufriedenstellenden Antworten mehr. Und das werden wir und das müssen wir ändern.
2: Von einer historischen Aufgabe spricht der Kanzler, das Land wieder fit machen. Aber folgen ihm alle? Das dürfte hier ein Thema gewesen sein. Gestern Nacht saßen Unionsministerpräsidenten noch lang zusammen. Nach dem für sie schrecklichen Wahlergebnis, dem Erfolg der AfD, die sich auch heute wieder an der Union abarbeitet.
4: Wir haben die CDU pulverisiert, die jetzt außerparlamentarisch ihre Fischbrötchen in Mecklenburg-Vorpommern isst.
2: Die CDU verdaut. Nur wenige äußern sich am Morgen. Wer es macht, will einen Punkt setzen.
5: Dass die Reformen richtig sind, das wird von niemandem in Frage gestellt. Aber Reformen müssen auch so gemacht werden, dass sie für die Leute passen.
2: Es ist ein Satz, der ähnlich auch beim Koalitionspartner zu hören ist zu den Reformen.
6: Wir müssen ihm jetzt wirklich auch einen Realitätscheck auf der einen Seite und vor allen Dingen einen Gerechtigkeitscheck verpassen. Ich glaube, dass es auch bei der Rente Lösungen geben kann. Da bin ich sehr optimistisch.
2: Der Kanzler will alle zusammenbringen. Man werde den Reformkurs fortsetzen, sagt er, zusammen mit der SPD.
3: Jeder, der einmal regiert hat, weiß, es gibt keine einfachen Lösungen. Es ist richtig, dass die Wahlergebnisse nichts ändern an den Problemen unseres Landes, die wir lösen müssen.
2: Durch das Wahlergebnis stellten sich für die CDU aber viele grundsätzliche Fragen, sagt Merz. Über die müsse man in der Partei nun reden.
1: Markus Preis in Berlin ganz direkt gefragt, wie dünn ist das Eis für den Kanzler?
7: Ja, um im Bild zu bleiben, würde ich sagen, das bricht jetzt nicht sofort ein. Aber das liegt vor allen Dingen daran, dass sich kein klarer Herausforderer gezeigt hat. Jemand, der mit offenem Visier sagt, ich möchte Kanzler werden. Umgekehrt ist auch eine Beobachtung interessant, die wir heute hier in Berlin machen. Wenn man für die Berichterstattung, für die Sendung anfragt, bei den Ministerpräsidenten, bei der Parteispitze, bei führenden Abgeordneten, wer sich denn heute erklären würde, dann kriegt man nur Absagen. Und das zeigt wahrscheinlich,

0: Eigentlich auch im Umfeld von Friedrich Merz stellt man sich die Frage, wie dünn ist das Eis? Für die Dicke des Eises ist auch wichtig, was in der SPD passiert. Und das war heute sehr interessant. Manuela Schwesig hat eine klare Ansage an Friedrich Merz, aber auch an die beiden SPD-Parteivorsitzenden gemacht. So wird es mit der Rentenreform nicht passieren können. Und in der SPD hat man sich dazu durchgerungen, einen kleinen Parteitag im Dezember zu machen. Das bedeutet, da ist jetzt eine ganze Zeit, wo man vielleicht auch nicht die grundsätzlichen Fragen vorerklären kann. Und es gibt Personaldebatten. Hubertus Heil hat erkennen lassen, er stünde auch bereit, womöglich als Vorsitzender in der SPD.
1: Markus Preis, vielen Dank. In Mecklenburg-Vorpommern ist die AfD zwar stärkste Kraft geworden, dürfte aber keine Koalitionspartner finden. Ministerpräsidentin Schwesig von der SPD möchte weiter regieren in einem Dreierbündnis mit den Linken und den Grünen. Hier das vorläufige Ergebnis. Die AfD kam auf 38,2%, gefolgt von der SPD mit 35,5%. Die Linke erreichte 6,5%, die Grünen 5,7%. Die CDU scheiterte erstmals bei einer Landtagswahl an der 5%-Hürde. Auch das BSW schaffte es nicht in den Landtag.
2: Klar, stärkste Kraft im Schloss, dem Sitz des Landtages in Schwerin, wird die AfD mit über 38% der Stimmen. Aber das ist nicht die absolute Mehrheit und Koalitionspartner hat die AfD keine. Ministerpräsidentenkandidat Holm reklamiert aber ein deutliches Mitspracherecht im neuen Landtag.
3: Das ist mein Aufruf auch an die anderen Parteien, die im Parlament sitzen, dann uns die Rechte zu gewähren, die einer solch starken Partei auch zustehen. Und deswegen gehe ich davon aus, dass wir diesmal auch den Landtagspräsidenten stellen. Das halte ich für eine ganz wichtige Botschaft auch in die Bevölkerung hinein.
2: Bei der SPD ist die Stimmung seit gestern gespalten. Nur Platz 2, aber mit der Linken und den Grünen zusammen reicht es zum Regieren in Mecklenburg-Vorpommern mit 3 Stimmen Mehrheit. Schwesig kündigt heute Gespräche an.
4: Die Mehrheit hat demokratische Parteien in den Landtag gewählt. Und die Mehrheit wünscht sich, dass ich meine Arbeit dort fortsetze. Und das möchte ich gerne tun.
2: Nicht mehr im Landtag vertreten ist die CDU. Unter Daniel Peters scheitert sie zum ersten Mal an der 5%-Hürde.
5: Wir führen hier einen Überlebenskampf.
2: Heute ist die CDU in Schwerin erst einmal abgetaucht. Und auch bei der Pressekonferenz mit dem Kanzler ist der Spitzenkandidat aus Mecklenburg-Vorpommern gar nicht erst mit dabei.
1: Von Mecklenburg-Vorpommern nach Berlin, wo die Linkspartei die Wahl zum Abgeordnetenhaus mit großem Vorsprung gewonnen hat. Spitzenkandidatin Ehrhardt will regierende Bürgermeisterin werden und nun Gespräche mit Grünen und SPD führen. Laut vorläufigem Ergebnis kommt die Linkspartei auf 25,7%, die CDU rutscht auf 18,8%, die AfD holt 16,3%, die Grünen landen bei 14,3% und die SPD sackt ab auf 12,1%. BSW und FDP scheitern an der 5%-Hürde.
6: Wer kann es sich noch leisten, in Berlin zu wohnen? Große Immobilienkonzerne enteignen. Mit diesem Versprechen konnte die linke Spitzenkandidatin bei der Abgeordnetenhauswahl punkten. Elif Ehrhardt will die Hauptstadt als regierende Bürgermeisterin mit Grünen und SPD führen.
7: Für mich ist ganz klar, dass in einer Regierung auch vergesellschaftet werden muss, weil es ein klares Votum und einen demokratischen Auftrag an alle Parteien dafür gegeben hat und weil es ein Mittel ist, um Spekulation vom Mietmarkt zu verdrängen.
6: Konzerne mit mehr als 3000 Wohnungen sollen ihren Besitz also ans Land Berlin verkaufen. Die Grünen sehen das kritisch, genauso wie Antisemitismusvorwürfe gegen die Linken.
8: Auch gerade, weil wir das Ziel einer rot-grün-roten Regierung haben. Die Linke ist jetzt sehr deutlich in der Verantwortung, ihre problematischen Teile, die sie in der Partei hat, klar aufzuzeigen, wie sie die in die Schranken weist. Und da meinen wir natürlich das Thema Antisemitismus, aber auch die organisierte Kriminalität sehr klar.
6: Auf der Wahlparty der Linken in Berlin-Neukölln sollen ein führendes Clan-Mitglied und ein pro-palästinensischer Aktivist gewesen sein, der Mitglied in einer Organisation ist, die die EU als terroristisch einstuft. Die SPD fordert als möglicher Koalitionspartner Konsequenzen, zeigt sich aber offen für Gespräche.
9: So wie in den letzten Wochen werden wir uns auch diesbezüglich sehr eng auch mit den Grünen austauschen. Wie gesagt, meine Position ist da sehr klar und ich erwarte nicht nur Worte von der Spitzenkandidatin und von den Landesvorsitzenden, sondern gerade auch bei solchen Vorfällen wie gestern Abend Taten.
6: Auch der CDU-Spitzenkandidat möchte mit Grünen und SPD sondieren.
10: Wir werden dringender gebraucht denn je nach einem Wahltag wie diesem, bei dem die Extreme so sehr

0: erstarkt sind.
1: Die AfD erklärte, sie wolle eine starke Opposition in Berlin sein.
2: Die deutsche Autoindustrie steckt schon seit Jahren in der Krise. Tausende Jobs sind bereits weggefallen. Und auch in Zukunft stehen viele Arbeitsplätze auf der Kippe, denn die Autokonzerne planen weitere Sparprogramme. Dagegen gibt es seit Monaten Widerstand der Gewerkschaften, so auch heute. Die IG Metall hat bundesweit tausende Beschäftigte zum Protest gegen die Pläne aufgerufen.
3: Das VW-Werk in Hannover-Stöcken ist einer der Volkswagen-Standorte, die schließen könnten. Hier protestieren heute rund 3.500 Mitarbeiter der Branche. Sie sehen auch die Politik in der Pflicht.
4: Also ich würde mir wünschen, dass die heimische Autoindustrie gefördert wird, und zwar nur die heimische Autoindustrie.
3: Denn die E-Auto-Prämie kommt auch chinesischen Herstellern zugute. Auch bei Audi in Ingolstadt haben sich rund 5.000 Menschen zum gemeinsamen Protest versammelt. Während die Autokonzerne ihre Belegschaften auf Sparmaßnahmen einschwören, wehren sich die Beschäftigten gegen schlechtere Arbeitsbedingungen wie die Abschaffung der 35-Stunden-Woche.
5: Und wir müssen Einhalt gebieten. Wir müssen an der Stelle dem Vorstand sagen, so nicht, macht endlich eure Hausaufgaben. Dafür bekommt ihr auch Millionen Gehälter, verdammt.
3: Nicht nur bei VW ist die Stimmung aufgeheizt. Die gesamte deutsche Autoindustrie steht unter Druck, auch wegen zu hoher Produktionskosten. VW als größter Autobauer Europas nimmt dabei eine Schlüsselrolle ein.
6: Was wir im Moment erleben, ist einfach nur der Anfang des Ganzen. Also wenn Sie einfach so die Lohnkosten sehen und die sinkenden Marktanteile, die sinkenden Gewinnmargen, dann halte ich etwa 50% oder vielleicht noch mehr der Arbeitsplätze langfristig für gefährdet.
3: Die Gewerkschaft wird das nicht widerstandslos hinnehmen. Schon heute hat sie einen heißen Herbst angekündigt.
2: Er steht seit heute wegen der geplatzten Pkw-Maut vor Gericht, der frühere Bundesverkehrsminister Scheuer. Die Staatsanwaltschaft wirft ihm eine Falschaussage vor einem Untersuchungsausschuss vor. Die vorgesehenen Mautbetreiber sollen dem CSU-Politiker angeboten haben, mit der Unterzeichnung der Verträge bis zu einer Entscheidung des Europäischen Gerichtshofes zu warten. Scheuer hatte erklärt, sich nicht daran zu erinnern. Laut Staatsanwaltschaft war das gelogen. Der Europäische Gerichtshof hatte die Mautpläne 2019 gestoppt. Der Bund musste rund 270 Millionen Euro Schadenersatz zahlen.
7: Es sei kein einfacher Weg an diesem Morgen, so Andreas Scheuer vor Gericht in Berlin, hier zu sehen mit seinem Anwalt. Es geht noch einmal um die gescheiterte Pkw-Maut und den dadurch verursachten Schaden in dreistelliger Millionenhöhe. Und?
8: Den Angeklagten, dem ehemaligen Bundesverkehrsminister und seinem damaligen Staatssekretär, wird falsche, uneidliche Aussage vorgeworfen vor einem Untersuchungsausschuss des Bundestages.
7: Die Pkw-Maut, vor 13 Jahren ein Prestigeobjekt der CSU, von Scheuers Vorgänger Dobrindt auf den Weg gebracht. Sie sollte viel Geld einbringen. Das Versprechen an deutsche Autofahrer damals?
9: Es wird keine Mehrbelastung für deutsche Kfz-Halter geben.
7: Das war rechtlich umstritten. Scheuer unterzeichnete 2018 die nötigen Verträge mit den Betreiberfirmen. Sie sagen, sie hätten angeboten, eine rechtliche Klärung abwarten zu können. Scheuer habe abgelehnt. 2019 kassierte der Europäische Gerichtshof die Maut, weil sie ausländische Autofahrer diskriminiert. Die Mautbetreiber klagten auf Schadensersatz. Scheuer sagt, er könne sich an das Angebot abzuwarten nicht erinnern.
9: Beide haben vor dem Deutschen Bundestag im Untersuchungsausschuss die Wahrheit gesagt zu ihrer Erinnerung und dass sie an eine Verschiebung und ein Verschiebungsangebot des Konsortiums in einer Besprechung am 29. November 2018 keine Erinnerung haben.
7: Es sind 12 Verhandlungstage angesetzt, in denen Scheuer genau das beweisen möchte.
2: 3 Tage waren die Wahllokale geöffnet. Heute verkündete die zuständige Kommission in Moskau, die Kreml-Partei Geeintes Russland habe die Parlamentswahl gewonnen. Sie fuhr das beste Ergebnis ihrer Geschichte ein, verfügt künftig über 20 Sitze mehr als bislang. Kritiker sprechen von einer Farce, denn echte Oppositionsparteien waren nicht zugelassen. Alle Parteien auf dem Stimmzettel gelten als kremlnah, alle unterstützen den Krieg gegen die Ukraine.
10: Nach 3 Tagen Parlamentswahl und der Auszählung fast aller Stimmen, die Chefin der Wahlkommission präsentiert den Gewinner. Geeintes Russland wird 355 Parlamentssitze erhalten. 355 von 450 Sitzen im Parlament für die Regierungspartei Geeintes Russland. Ihr bestes Ergebnis in mehr als 20 Regierungsjahren. Von den 10 Mitbewerbern schaffen es 5 in die Duma. Alle sind kremlnah und bislang nicht durch kritische Oppositionsarbeit aufgefallen. Für die Moskauer alles keine Überraschung. Wir verfolgen das, wir beobachten es und sind zufrieden. Das war vorhersehbar. Was man erwartet hat, ist passiert. Ich weiß nicht, welche Ziele wir haben, aber wir verfolgen sie und der Sieg wird auf unserer Seite sein. Die einzige kremlkritische Partei, die Antikriegspartei Jabloka, war von den Wahllisten gestrichen worden. Mit ihr hätte es ein anderes Wahlergebnis gegeben, glaubt ihr Vorsitzender. Wenn Jabloka nicht von den Wahlen ausgeschlossen worden wäre, wären wir auf Platz 2 gelandet. Für Kritiker ist der Ausschluss von Jabloka eine weitere Bestätigung dafür, dass diese Wahlen weder frei noch fair waren. Kreml-Chef Putin werde sich jedenfalls durch das Ergebnis bestätigt fühlen, glauben Beobachter.
2: Und hier noch der Blick aufs Wetter.
0: In den östlichen Mittelgebirgen in der Nacht örtlich etwas Regen. Ansonsten verläuft die Nacht teilweise klar. Im Südwesten ist es oft sternklar. Stellenweise bildet sich Nebel. Am Tag Sonne und Wolken, dabei ist es weitgehend trocken. Für längere Zeit scheint die Sonne im Südwesten und im Nordosten. Die meisten Wolken dagegen liegen über dem Nordwesten. In der Nacht 15 Grad auf den ostfriesischen Inseln, 2 Grad im Allgäu. Am Tag 12 Grad im Erzgebirge, 23 Grad im Südwesten.

0: Willkommen zu Tagesschau 24, dem Nachrichtensender der ARD. Historische Niederlage für die CDU in Schwerin, deutliche Verluste für die SPD in Berlin. Die Ergebnisse der Landtagswahlen in Mecklenburg-Vorpommern und Berlin werden auch als Absage an die Politik der schwarz-roten Koalition im Bund gewertet. In der Kritik stehen vor allem die geplanten Sozialreformen. Nun hat Kanzler Merz angekündigt, mit der SPD über Änderungen am Reformkurs sprechen zu wollen.
1: Für den Kanzler dürfte es kein leichter Gang heute sein. Er weiß, dass die desaströsen Wahlergebnisse der CDU auch ihm angelastet werden. Seine Lehre daraus?
2: Wir werden über die Arbeit und die Struktur der Partei sprechen, über unser Programm und über das Profil der CDU. Wir haben, um es offen zu sagen, auf zu viele Fragen keine zufriedenstellenden Antworten mehr. Und das werden wir und das müssen wir ändern.
1: Wie genau? Offen. Nur so viel. Es stehen viele und lange Diskussionen über die Konsequenzen an. Eine offene Personaldebatte wird in der Union heute noch nicht geführt. Die neue starke Frau in der SPD ist sie, Manuela Schwesig, mit Kritik an Merz.
3: Ich rate dem Bundeskanzler, wenn er wieder Vertrauen zurückgewinnen will, wo ich nicht weiß, ob das noch mal gelingt, dass er sich mit der Lage vor Ort auseinandersetzt. Und ich bin sehr dankbar, dass die Bürgerinnen und Bürger in Mecklenburg-Vorpommern ein klares Zeichen gesetzt haben.
1: Sie betont aber, die geplanten Reformen müssten gerecht sein. Grund zum Feiern haben sie. Die Linke ist in Berlin Wahlsiegerin. Aber noch ist unklar, ob sie im Berliner Abgeordnetenhaus eine Koalition schmieden kann.
4: Die Linke kann siegen. Und ich finde, das ist ein wichtiger Beweis, gerade bei so einer starken AfD auch in Mecklenburg-Vorpommern auch zu zeigen, es geht eben auch anders. Man kann den Rechtsruck auch stoppen.
1: Anders sieht das die AfD. Sie landet in Mecklenburg-Vorpommern auf Platz 1. Die Bundesspitze deutet das als Rückendeckung für ihren Kurs.
5: Die Arbeiterschaft wählt uns. Und ich meine, als Volkspartei wollen wir in allen Alters- und auch Gesellschaftsgruppen punkten. Das haben wir in Mecklenburg-Vorpommern wunderbar hinbekommen.
1: Ohne Koalitionspartner aber hat die AfD in Mecklenburg-Vorpommern keine Regierungsoption.
0: Christoph Messmacher in Berlin, Tag 1 nach den Landtagswahlen in Mecklenburg-Vorpommern und Berlin. Welche Stimmung nimmst du denn bei den Parteien in der Hauptstadt wahr?
6: Bei der Union ist die Stimmung ohne Frage ebenso angespannt wie bei den Sozialdemokraten. Die AfD gewinnt an Selbstbewusstsein. Das hat sie heute auch auf ihrer Pressekonferenz sehr deutlich gemacht. Gleiches gilt für die Linke, jedenfalls mit Blick auf Berlin. In Mecklenburg-Vorpommern nicht ganz so überzeugend. Aber auch da ist man frohen Mutes, zumindest was den Blick auf Berlin angeht, dass man die Regierung stellen könne und werde. Da ist aber noch ein Fragezeichen dran, weil der Gegenwind auch von potenziellen Koalitionspartnern bezogen auf die Linke groß ist. Und da ist es vor allen Dingen ein Thema, Antisemitismus und das Problem, was man hier in Berlin damit erkennt.

0: kann. Das teilte übrigens auch Bundeskanzler Friedrich Merz sehr scharf mit und kritisierte die Linke in Berlin sehr deutlich.
1: Lassen uns mal auf die CDU schauen. Merz hatte sich ja gestern um kurz nach 18 Uhr nach Schließung der Wahllokale mit einer Erklärung gemeldet. Das hat viele verwundert. Heute dann ein kurzes Statement bei der Partei. Unter welchem Druck steht Friedrich Merz?
0: Auch der steht unter großem Druck, ohne Frage, auch wenn er heute auf der Pressekonferenz ein bisschen assistiert von Karl-Josef Laumann aus Nordrhein-Westfalen gesagt hat, er nehme keine Personaldebatte bezogen auf seine Person wahr. Was Friedrich Merz eingeräumt hat mit sorgenvoller Miene ist, dass seine Partei, die CDU in Deutschland, nur noch, so Merz wörtlich, in Teilen eine Volkspartei sei und dass man jetzt sich auch als Partei über einen neuen Kurs und auch den Blick auf die Reformen verständigen müsse, wobei die SPD von einem anderen Blickwinkel guckt. Und insofern kann man davon ausgehen, dass die Union sozusagen eine Klausurtagung machen wird mit der Anfang Oktober. Davon ist die Rede, um sich auch ein wenig selbst zu vergewissern, wo stehen wir, wo muss die Reise hingehen. Und da gab es einen bemerkenswerten Satz von Friedrich Merz auf dieser Pressekonferenz nach der Wahlniederlage und dem Rausfliegen erstmalig in Mecklenburg-Vorpommern aus dem Land. Tag, wo er, was Reformen angeht, ein wenig für mich auch irritierend gesagt hat, dass viele Menschen bei den Wahlgängen auch in Mecklenburg-Vorpommern gar nicht die Rente mit 63 Jahren, also die abschlagsfreie nach 45 Beitragsjahren, erwähnt hätten, sondern dass die Gesundheitsversorgung da das entscheidende Thema gewesen sei, wenig Wunder in einem Flächenland wie Mecklenburg-Vorpommern. Und dann klang es ein wenig so, als würde Friedrich Merz das Nebeneinander der gesetzlichen Krankenversicherung und der privaten Krankenversicherung zumindest mal in Frage stellen. So konnte man es jedenfalls verstehen. Ja. Was genau er meint, ob er da Reformbedarf sieht, das ist ein weiteres Rätsel, was er heute aufgegeben hat, jedenfalls für mich.
1: Und Merz hat aber auch wahrgenommen, dass viele Menschen in Deutschland ihm, also am Kanzler selbst, zweifeln. Wie geht er denn damit um?
0: Er hat ja schon mehrfach gesagt, heute hat es auch Markus Söder noch mal gefordert, das kann man so als Teilgarstigkeit werten, dass der Kanzler jetzt empathischer werden müsse, dass man die Reformen besser erklären müsse. Und das hat auch Friedrich Merz ja schon seit längerem gesagt, wobei die Frage dabei ist, Reformen tun immer irgendjemandem weh. Was da eine bessere Erklärung hilft, so ein bisschen Assistenz kommt so langsam auf, jedenfalls für den Reformkurs der Bundesregierung, in dem auch darauf verwiesen wird, dass die Höheren und die Gutverdiener durchaus belastet werden, beispielsweise durch das Anheben der Beitragsbemessungsgrenze und auch bei der Steuerreform ja nicht in Anführungsstrichen ungeschoren davonkommen. Aber man muss sich selbst vergewissern. So habe ich den Friedrich Merz als Bundeskanzler verstanden und daher auch der Blick auf ein Zusammenkommen, zumindest mit so einer Art kleinem Parteitag oder Klausurtagung. Das wird ja auch bei den Sozialdemokraten diskutiert.
1: Ja, der Koalitionspartner SPD, der ist heute auch vor die Presse getreten. Und da ist aufgefallen, dass also Manuela Schwesig, designierte Ministerpräsidentin in Mecklenburg-Vorpommern, am Kanzler schon heftig Kritik geübt hat. Warum macht sie das?
0: Weil es ein Grund für ihren Wahlerfolg mit Sicherheit war, dass man sich gegen den Kanzler, aber auch gegen die eigene Regierung positioniert. Das hat sie ja, finde ich jedenfalls, sehr deutlich gemacht. Interessant war, was Bärbel Baas, die Co-SPD-Parteivorsitzende, neben Lars Klingbeil gesagt hat, dass man zwar an der Koalition festhalte, aber eben auch über den Reformkurs und seine sozialen Auswirkungen noch mal reden müsse. Dann fällt wieder das Wort Koalitionsausschuss. Wie gesagt, andere wollen einen größeren Rahmen. Aber die SPD ist natürlich ob ihres wirklich schlechten Wahlergebnisses in Berlin auch teilzerknirscht und ringt nun auch um eine Ausrichtung, wie man in der bestehenden Koalition denn langsam wieder erfolgreicher werden könne.
1: Ist denn da eine gemeinsame Linie gegen das Erstarken der AfD zu erkennen? Vielleicht ganz kurz noch.
0: Na, Kurs halten ist das, was gesagt wird von beiden, aber an den Details noch feilen. Wir werden es abwarten müssen. Die AfD war heute gar nicht so das große Thema, außer dass Friedrich Merz grundsätzlich das demokratische Parteiensystem in einer tiefgreifenden Krise sieht. Aber das Wort Brandmauer, darum ging es heute gar nicht so sehr in den Tagungen.
1: Dankeschön nach Berlin, Christoph Mestmacher.
0: Gerne.
1: In Mecklenburg-Vorpommern ist die AfD stärkste Kraft geworden, durfte aber keine Koalitionspartner finden. Ministerpräsidentin Schwesig von der SPD möchte weiter regieren in einem Dreierbündnis mit den Linken und den Grünen. Hier das vorläufige Ergebnis. Die AfD kam auf 38,2%, gefolgt von der SPD mit 35,5%. Die Linke erreicht 6,5%, die Grünen 5,7%. Die CDU scheiterte erstmals bei einer Landtagswahl an der 5%-Hürde. Auch das BSW schaffte es nicht in den Landtag.
2: Klar, stärkste Kraft im Schloss, dem Sitz des Landtages in Schwerin, wird die AfD mit über 38% der Stimmen. Aber das ist nicht die absolute Mehrheit und Koalitionspartner hat die AfD keine. Ministerpräsidentenkandidat Holm reklamiert aber ein deutliches Mitspracherecht im neuen Landtag.
3: Das ist mein Aufruf auch an die anderen Parteien, die im Parlament sitzen, dann uns die Rechte zu gewähren, die einer solch starken Partei auch zustehen. Und deswegen gehe ich davon aus, dass wir diesmal auch den Landtagspräsidenten stellen. Das halte ich für eine ganz wichtige Botschaft auch in die Bevölkerung hinein.
2: Bei der SPD ist die Stimmung seit gestern gespalten. Nur Platz 2, aber mit der Linken und den Grünen zusammen reicht es zum Regieren in Mecklenburg-Vorpommern mit 3 Stimmen Mehrheit. Schwesig kündigt heute Gespräche an.
4: Die Mehrheit hat demokratische Parteien in den Landtag gewählt. Und die Mehrheit wünscht sich, dass ich meine Arbeit dort fortsetze. Und das möchte ich gerne tun.
2: Nicht mehr im Landtag vertreten ist die CDU. Unter Daniel Peters scheitert sie zum ersten Mal an der 5%-Hürde.
5: Wir führen hier einen Überlebenskampf.
2: Heute ist die CDU in Schwerin erst einmal abgetaucht. Und auch bei der Pressekonferenz mit dem Kanzler ist der Spitzenkandidat aus Mecklenburg-Vorpommern gar nicht erst mit dabei.
1: Frank Breuner in Schwerin. Wir haben in Berlin heute eine selbstbewusste Manuela Schwesig erlebt. Sie geht fest davon aus, dass sie weiter Ministerpräsidentin in Mecklenburg-Vorpommern ist. Und möglich ist das ja nur in einer rot-rot-grünen Koalition. Welche Hürden sind da zu nehmen?
6: Naja, also es hieß immer bisher, dass Manuela Schwesig mit den Bündnisgrünen nicht so richtig könne. Aber ich glaube, das wird sich sehr schnell ändern. Im Grunde genommen ist jetzt schon klar, worauf das Ganze hier in Schwerin rausläuft, auf eine rot-rot-grüne Koalition. Manuela Schwesig hat das ja auch bei ihrem Auftritt in Berlin schon angekündigt. Heute Abend soll es eine Sitzung des Landesvorstandes geben. Da werden auf jeden Fall schon Sondierungsgespräche wohl beschlossen werden mit der Linken und den Grünen. Und da muss man auch dazu sagen, die Spitzenkandidatin der Grünen, Claudia Müller, die hat sich schon im Vorfeld der Landtagswahl in den Wochen davor geradezu angedient als stabile Regierungsoption gegen die AfD. Also ich würde mal sagen, so wie ich Manuela Schwesig einschätze, wird sie in einem Jahr verkünden, dass das die erfolgreichste rot-rot-grüne Koalition der Geschichte ist.
1: Mhm. Auf der anderen Seite hat die AfD in Mecklenburg-Vorpommern ja die meisten Stimmen geholt, sieht bei sich auch den Regierungsauftrag. Das Problem, nur keiner will mit ihr koalieren. Was heißt das jetzt?
6: Das heißt, dass die AfD jetzt noch mal die Opferrolle spielt. Das heißt, sie will alle einladen, alle anderen. Aber das sind ja nur SPD, Grüne und Linke. Und von denen wird keine Partei mit der AfD Sondierungsgespräche anfangen. Und die AfD hat auch noch ein anderes Problem, denn ihr Ministerpräsidentenkandidat, der ist ja eigentlich abhanden gekommen. Leif-Erik Holm ist ja in einem Wahlkreis direkt gegen Manuela Schwesig angetreten und hat verloren und hat auch keinen Listenplatz. Das heißt, er wird zurück nach Berlin gehen und die wirkliche Macht in der Partei hier im Land wird dann Enrico Schult haben, also der jetzige Fraktionschef und vielleicht auch Personen dahinter, wie zum Beispiel der Generalsekretär Seifert, der für eine deutlich radikalere Position steht innerhalb der AfD. Und das wird wahrscheinlich auch die Landtagssitzung in Schwerin doch deutlich verändern, atmosphärisch in den kommenden Jahren.
1: Hm. Noch ein Blick zur CDU. Sie ist das erste Mal in ihrer Geschichte aus einem Landesparlament geflogen. Wie konnte es so weit kommen?
6: Ja, das ist eine gute Frage. Das weiß die CDU scheinbar im Moment auch nicht. Eigentlich sollte die Geschäftsführerin der Landes-CDU, Hoffmeister, hier bei der Landespressekonferenz um 13 Uhr versuchen, das auch mit aufzuklären. Sie ist aber gar nicht erschienen. Es gibt heute Abend eine Sitzung des Landesvorstandes und es munkelt, es wird gemunkelt, dass es dann doch zu Rücktritten kommen wird. Also im Moment zeigt sich die CDU vor allen Dingen eins sprachlos.
1: Welche Rolle spielt dann bei diesem ganzen Wahldesaster Kanzler Merz?
6: Ja, es gab eine Umfrage zur Wahl, da hieß es, wie viel positiven Einfluss hat denn Kanzler Merz auf die Entscheidung? Und da war die Antwort 1%. Ich glaube, da muss man nicht viel sagen. Er war zwar im Wahlkampf vor Ort, er wurde auch nicht direkt versteckt, aber auch der CDU-Spitzenkandidat Peters hat immer wieder gesagt, es war kein Rückenwind aus Berlin da und das ist noch schwer untertrieben, würde ich mal sagen.
1: Und wie empfindest du denn heute am Tag 1 nach der Wahl die Stimmung im Land?
6: Ja, die ist erstaunlich unaufgeregt, vielleicht auch erschöpft. Das sieht man übrigens auch den Wahlkämpfern ab, die sind fertig mit der Welt. Auch Manuela Schwesig sah heute sehr müde aus. Das geht eigentlich quer durch die Bank. Und die Leute, die man hier trifft in Schwerin, die sind sehr ruhig. Also ich habe heute Morgen in den Öffis eigentlich keinen gehört, der sich darüber unterhalten hat. Alle waren irgendwie froh, dass es vorbei ist, hatte man das Gefühl. Wer sich geäußert hat, das waren der DGB, das waren die Gewerkschaften, das war die Kirche. Und das waren die Religionsgemeinschaft. Die Religionsgemeinschaften zum Beispiel, die fordern jetzt eine Zusammenarbeit aller demokratischen Parteien. Der DGB und auch die Unternehmer fordern eine schnelle, stabile Regierungsbildung, im Zweifelsfalle Rot-Rot-Grün.
1: Dankeschön nach Schwerin, Frank Bräuner. Guten Tag, hier ist die Tagesschau in 100 Sekunden. Ergebnisse der Wahlen in Mecklenburg-Vorpommern und Berlin. In Mecklenburg-Vorpommern wurde die AfD stärkste Kraft. Die SPD könnte in einem Dreierbündnis mit Linkspartei und Grünen weiter regieren. Die CDU verpasste den Einzug in den Landtag. In Berlin jubelte die Linkspartei und will die regierende Bürgermeisterin stellen. Auf Platz 2 die CDU vor der AfD, dahinter Grüne und SPD. Bundeskanzler Merz nach Wahlen weiter unter Druck. Nach dem Ausscheiden seiner Partei aus dem Landtag in Mecklenburg-Vorpommern spricht Merz von einer tiefen Zäsur. Man habe auf zu viele Fragen keine Antworten geliefert. Gleichzeitig betonte der Kanzler, an seiner Koalition mit der SPD festhalten zu wollen. Es gehe um die demokratische Zukunft des Landes. CDU und SPD ringen um anstehende Reformen. SPD-Chefin Baas sagte, man müsse aus den Wahlkämpfen die Konsequenz ziehen, dass die Menschen mit den Reformen nicht zufrieden seien. Bundeskanzler Merz nannte die Reformpolitik eine historische Aufgabe der Bundesregierung, bei der es keine einfachen Lösungen gebe. Man sei den Menschen Antworten auf ihre Sorgen schuldig. Prozess gegen Ex-Verkehrsminister Scheuer im Zusammenhang mit Pkw-Maut. Dem CSU-Politiker wird Falschaussage vorgeworfen. Er soll im Untersuchungsausschuss des Bundestages gelogen haben. Der Europäische Gerichtshof hatte die geplante Pkw-Maut 2019 als rechtswidrig gestoppt. Scheuer hatte da bereits Verträge unterschrieben. Der Staat musste Millionen an Schadensersatz zahlen. Taifun Dujandun bewegt sich auf Tokio zu. In Japan waren mehr als 4000 Menschen ohne Strom. Die Behörden warnen vor starkem Wind, großen Regenmengen und Erdrutschen. Hunderttausende wurden in der Umgebung von Tokio aufgerufen, sich in Sicherheit zu bringen. Das Wetter morgen ein Mix aus Sonne und Wolken mit den meisten Wolken im Nordwesten und den größten Sonnenanteilen im Südwesten und Nordosten. Weitgehend trocken bei 12 bis 23 Grad. Von Mecklenburg-Vorpommern nach Berlin, wo die Linkspartei die Wahl zum Abgeordnetenhaus mit großem Vorsprung gewonnen hat. Spitzenkandidatin Ehralp will regierende Bürgermeisterin werben und nun Gespräche mit Grünen und SPD führen. Laut vorläufigem Ergebnis kommt die Linkspartei auf 25,7%. Die CDU rutscht auf 18,8%, die AfD holt 16,3%. Die Grünen landen bei 14,3% und die SPD sagt ab auf 12,1%. BSW und FDP scheitern an der 5%-Hürde.
7: Wer kann es sich noch leisten, in Berlin zu wohnen? Große Immobilienkonzerne enteignen. Mit diesem Versprechen konnte die linke Spitzenkandidatin bei der Abgeordnetenhauswahl punkten. Elif Erath will die Hauptstadt als regierende Bürgermeisterin mit Grünen und SPD führen.
8: Für mich ist ganz klar, dass in einer Regierung auch vergesellschaftet werden muss, weil es ein klares Votum und einen demokratischen Auftrag an alle Parteien dafür gegeben hat und weil es ein Mittel ist, um Spekulation vom Mietmarkt zu verdrängen.
7: Konzerne mit mehr als 3000 Wohnungen sollen ihren Besitz also ans Land Berlin verkaufen. Die Grünen sehen das kritisch, genauso wie Antisemitismusvorwürfe gegen die Linken.
9: Auch gerade, weil wir das Ziel einer rot-grün-roten Regierung haben. Die Linke ist jetzt sehr deutlich in der Verantwortung, ihre problematischen Teile, die sie in der Partei hat, klar aufzuzeigen, wie sie die in die Schranken weist. Und da meinen wir natürlich das Thema Antisemitismus, aber auch die organisierte Kriminalität sehr klar.
7: Auf der Wahlparty der Linken in Berlin-Neukölln sollen ein führendes Clan-Mitglied und ein pro-palästinensischer Aktivist gewesen sein. Die SPD fordert als möglicher Koalitionspartner Konsequenzen, zeigt sich aber offen für Gespräche.
10: So wie in den letzten Wochen werden wir uns auch diesbezüglich sehr eng auch mit den Grünen austauschen. Wie gesagt, meine Position ist da sehr klar und ich erwarte nicht nur Worte von der Spitzenkandidatin und von den Landesvorsitzenden, sondern gerade auch bei solchen Vorfällen wie gestern Abend Taten.
7: Auch der CDU-Spitzenkandidat möchte mit Grünen und SPD sondieren. Die AfD erklärte, sie wolle eine starke Opposition in Berlin sein.
1: Claudia Buckenmeier in Berlin. Die Linke hat in Berlin die meisten Stimmen geholt. Jetzt geht es darum, Koalitionspartner zu finden. Dabei war ja ein wichtiges Wahlkampfthema die Enteignung privater Wohnungsunternehmen. Eine knappe Mehrheit der Berliner ist da dagegen, genauso wie auch ein möglicher Koalitionspartner, nämlich die SPD. Wie soll da eine tragfähige Koalition geschmiedet werden?
11: Also hier heute bei der Pressekonferenz hat sich die Spitzenkandidatin Elif Erath sehr zuversichtlich gezeigt, dass sie das hinbekommen kann mit der SPD und mit den Grünen. Sie hat darauf verwiesen, dass es Parteitagsbeschlüsse beider Parteien gebe, wo über die Vergesellschaftung, das ist übrigens ganz wichtig, es wird nie das Wort Enteignung in den Mund genommen, sondern es wird immer von Gesellschaftung gesprochen, wo auch die anderen Parteien sich dafür ausgesprochen hätten. Und Jörg Schönborn hat es gerade schon erwähnt, es wird immer wieder auf diesen Volksentscheid von 2021 verwiesen. Sie sagte hier, wir haben ein klares Mandat bekommen, wir haben eine klare Mehrheit bekommen, deutlicher vor der CDU, als wir das selbst erwartet hatten. Und wir werden jetzt in Sondierungen gehen mit dieser ganz klaren Forderung, etwas zu machen gegen die zu hohen Mietpreise hier in der Stadt. Sie hat allerdings dann auch gesagt, es gibt einen Instrumentenkasten, dabei gibt es kurzfristige Möglichkeiten und es gibt langfristige Möglichkeiten. Die Vergesellschaftung gehört auf jeden Fall zu den langfristigeren Möglichkeiten. Und sie hat nicht ausgeschlossen, dass es da nicht möglicherweise noch mal einen anderen Volksentscheid geben könnte, will sich aber erst einmal an den ersten halten, den es bereits gibt.
1: Und wie geht die Partei damit um, dass sich ein führendes Clan-Mitglied, nämlich Issa Remo, auf einer Wahlparty der Linken gezeigt hat?
11: Also das wurde ganz klar gesagt, er sei da reingekommen, es hätte keine Einladungsliste gegeben. Man distanziere sich da ganz deutlich davon, man wolle sich mit solchen Menschen nicht gemein machen. Er hätte da zwar auf diese Wahlparty gehen können, wäre dann aber sehr schnell des Raumes wieder verwiesen worden. Man hat immer wieder darauf beharrt, dass man sich davon distanziere.
1: Auch ein pro-palästinensischer Aktivist, der für seine israelfeindlichen Positionen bekannt ist, Ibrahim Ibrahim, tauchte da auf einer linken Wahlparty auf. Warum lässt die Partei das zu?
11: Ja, das war eine große Frage, die auch von sehr vielen Journalisten heute in der Pressekonferenz gestellt wurde. Elif Erath und auch die Vorsitzende der linken Bundespartei, Ines Schwertner, haben sich immer wieder davon distanziert, haben gesagt, alle Parteimitglieder müssten sich an die Beschlüsse des Parteitags, des letzten Bundesparteitags halten. Und da habe man eine ganz klare Verurteilung von antisemitischen Haltungen, antisemitischer Politik beschlossen. Und das würde würde man erwarten. Es ist dann immer etwas schwach gewesen, wenn es darum geht, die Frage gestellt wurde, wie man das eigentlich verhindern wolle. Es war die Frage nach Parteiausschlüssen. Da sagte Ines Schwertner dann ganz klar, das sei nicht ihre Aufgabe. Sie wolle mit den Leuten ins Gespräch kommen. Wenn andere Mitglieder den Parteiausschluss von Menschen, die antisemitische Positionen vertreten, beantragen wollten, dann sei das ein Weg. Es gebe in der Partei einen klaren Weg, wie man den gehen könne. Das Ganze blieb aber sehr offen und man merkte schon, das ist ein großes Thema und das wird mit Sicherheit auch ein großes Thema bei möglichen Koalitionsverhandlungen sein.
1: Wer hat eigentlich Elif Eralp gewählt?
11: Also man kann ganz klar sagen, das sind vor allem junge Menschen, die zum ersten Mal zur Wahl gingen, die bis zum Alter von ungefähr 44, 45 Menschen, die tatsächlich diesen Mieten hier in der Stadt ausgesetzt haben, die kein eigenes Wohneigentum haben und sich von daher sehr angesprochen fühlten, eben von dieser Forderung, dass die Mieten niedriger werden müssen, dass sie gedeckelt werden müssen, dass jemand was dagegen tut, weil der Wohnungsmarkt hier in Berlin tatsächlich ein sehr schwieriger ist. Also es sind vor allem die Jungen gewesen. Es sind natürlich vor allem die Bewohner eher in der Mitte der Stadt gewesen und nicht so stark an den Rändern. Da hat vor allem die AfD auch sehr viele Stimmen geholt. Also von daher ist es, Wählerwanderungen gab es, das vielleicht noch interessant, vor allem von den Grünen, auch von der SPD und sogar von der CDU. Aber es gab keine Wählerwanderungen von der AfD. Das heißt, der Linkspartei ist es trotz ihrem offenen Ohr auch für die Wut der Menschen, das haben Sie hier mehrfach betont, nicht gelungen, Wählerinnen und Wähler von der AfD zurückzuholen.
1: Und wie schätzt du es ein, wie bereit ist die Stadt Berlin für eine linke Bürgermeisterin?
11: Das ist unglaublich schwer zu sagen. Ich denke, bestimmte Teile der Stadt sind mit Sicherheit bereit. Andere Teile sind es auf keinen Fall. Das wird die Stadt möglicherweise sogar etwas auseinander dividieren, wird sie spalten. Man muss sehen, ob das Elif Eralp gelingen wird. Sie hat hier immer wieder gesagt, sie will die verschiedenen Positionen zusammenbringen, sie will einen. Das sei ihr ganz wichtig bei allen Themen, bei allen politischen Themen. Aber ob ihr das gelingen wird, das muss sich dann erstmal bei Sondierungsgesprächen zeigen. Das muss sich aber auch erstmal in ihrer eigenen Partei zeigen. Denn am Freitag wird es ja einen Parteitag geben und sie hofft, dass sie dann ein klares Votum bekommt, Sondierungsgespräche mit der SPD und den Grünen aufzunehmen. Aber noch wissen wir nicht, wie dieser Parteitag ausgehen wird. Also da steht noch einiges vor ihr, wo sie beweisen muss, wie sie als mögliche künftige Bürgermeisterin dieser Stadt agieren wird.
1: Dankeschön. Claudia Buckenmeier nach Berlin. In Mecklenburg-Vorpommern sieht alles danach aus, dass Ministerpräsidentin Schwesig von der SPD weiterregieren kann. Stärkste Kraft ist zwar die AfD geworden, aber ihr fehlen die Partner. Was sagen die Menschen am Tag nach der Wahl zum Ergebnis? Wir haben uns in Greifswald einmal umgehört.
12: Die AfD hat ja nun gewonnen, ne? Ist ja in dem Moment auch richtig so, was die Regierung mit uns macht. Allgemein mit den Bürgern, ne? Das finde ich nicht in Ordnung. So
13: schlimm wegen der Mecklenburg-Vorpommern, wegen der AfD. Ich finde, das ist richtig krass, dass so gegangen. Aber das leider haben wir auch vorgemerkt, dass kommt. Und ja, ich weiß nicht, was soll ich da weiter sagen müssen. Jetzt müssen wir schauen, was das nächste läuft.
14: Dass die AfD jetzt einen ganz schönen Vorsprung hatte, irgendwie so, bin ich ein bisschen enttäuscht, ehrlich gesagt. Ich habe gedacht, dass wir ein bisschen klüger sind.
15: Gestern Abend hatte ich die Hochrechnung von meinem Mitbewohner gekriegt, der meinte, dass eine Rot-Rot-Grün die Koalition wieder zustande käme. Und dass es wahrscheinlich darauf hinausläuft. Ja, das ist das Beste, was passieren konnte gerade. Ne?
16: Was mich umgehauen hat, dass die CDU raus ist. Ja? Das ist schon heftig. Damit haben sie wahrscheinlich selber nicht gerechnet. Aber das ist die Konsequenz aus der Politik. Ne?
17: Na, überrascht hat es mich nicht, aber... Ja, was soll man dazu sagen? Ne? Also ja, die machen es ja doch so, wie sie es möchten, sage ich immer. Ne?
18: Ich denke, keiner wird es richten können, sowohl die einen als die anderen noch nicht. Also ich denke, in den nächsten 10 Jahren wird hier nichts besser. Das ist leider so. Man kann nur versuchen, im Kleinen für sich, für die Familie, für Freunde Gutes zu tun und seinen Beitrag leisten für die Gesellschaft.
1: Zugeschaltet ist mir jetzt Jan Gorkow, alias Monchi, Sänger der Punkband Feine Sahne Fischfilet. Hallo Monchi. Sie selbst kommen aus Mecklenburg-Vorpommern. Moin. Was sagen Sie zu dem Wahlergebnis der AfD in Ihrer Heimat?

0: Matt, haben Sie das erwartet?
1: Ja, ich glaube, das war keine Überraschung für niemanden hier. Ich meine, bei den Bundestagswahlen, ich lebe in einem Ort, wo die AfD 54% bekommen hat bei den Bundestagswahlen. Jetzt auch wieder in der Kleinstadt, wo ich lebe, 52%, also mehr als jeder Zweite, die gewählt hat. Wer da überrascht ist, das überrascht mich dann. Trotzdem ist es natürlich sehr bitter.
0: Es ist bitter, sagen Sie. Warum ist das denn der SPD nicht gelungen, die AfD in Mecklenburg-Vorpommern zu überholen?
1: Ja, ich glaube, für die Leute sozusagen, die wollen Tabula Rasa mit der Berliner Politik. Wenn ich mit den Menschen hier spreche, ich lebe da, wo man sich nicht aus dem Weg gehen kann. Ja, jenseits der Brandmauer, wie ich das in meinem Buch geschrieben habe. Und wenn ich hier mit den Menschen spreche, ist das so, die AfD, die ist nicht stark, weil die so stark ist, sondern weil die anderen Parteien so schwach sind. Das ist ein Fakt. Und ich glaube, ich kenne viele coole Kommunalpolitiker und auch Parteipolitiker hier vor Ort. Aber die kriegen gar nicht das umgerissen, was die in Berlin verrissen bekommen.
0: Wie erleben Sie denn AfD-Wähler in Ihrem Umfeld?
1: Ja, ganz unterschiedlich. Es gibt nicht den AfD-Wähler. Ich habe das in dem Buch beschrieben. Es gibt ganz unterschiedliche Leute. Natürlich gibt es auch die Überzeugungsnazis, die den puren Rassismus frönen. Aber es gibt auch die Mitläufer, es gibt Erfolgsfans, es gibt auch die sympathischen Leute, wo du denkst, du doch nicht auch noch, ja? Das ist etwas, was ich in diesem Buch die ganze Zeit beschreibe, diese Widersprüche, Fragen, die ich da habe. Und wenn ich mit den Leuten spreche, das ist eine Erkenntnis in den letzten Jahren, dann, dass es ganz oft gar nicht um Argumente geht, sondern es geht um Emotionen. Und selbst wenn die Leute sich selber dabei ins Knie schießen, sagen sie, okay, Hauptsache, die anderen sind weg. Es geht um Emotionen statt Argumente bei ganz vielen Leuten.
0: Würden Sie sich denn daran stören, wenn AfD-WählerInnen zu Ihnen aufs Konzert kommen würden?
1: Nein, ich denke, das ist was Gutes. Also seit Jahren machen wir unser Wasted Jahren Festival, versuchen ganz viele Leute von vor Ort mit einzubinden. Und ich denke, in der heutigen Zeit bleiben so viele Leute in ihren Bubbles hängen und bespaßen sich dann nur gegenseitig. Wenn wir zu unserem Wasted Jahren Festival einladen, was wir jetzt gerade erst vor 2 Wochen wir gemacht haben, wir einen Vortrag über Seenotrettung machen, eine Lesung über die AfD oder beispielsweise Andrej Ivanovic, einen der letzten KZ-Buchenwald-Überlebenden da haben. Und die Leute da auch hinkommen und sich diese Veranstaltung angucken, was passiert, weil wir auch ganz viele Bereiche haben, wo die Leute keinen Eintritt bezahlen, dann ist das in dieser heutigen Zeit was Gutes. Ich rede nicht davon, den Leuten irgendwie die Verantwortung zu entziehen. Ja, ich finde scheiße, wenn sie die AfD wählen. Aber trotzdem finde ich es in dieser Zeit richtig, ja, zu kämpfen und sich nicht in seinen Blasen zu verziehen und irgendwie Momente zu suchen bei den Leuten, wo man noch kämpfen kann, zu kämpfen und da auch so eine Akzente zu setzen.
0: Wie machen Sie das? Wie holt man denn AfD-Wählerinnen wieder zurück?
1: Ich glaube, darum geht es in erster Linie nicht. Also, ich bin kein Wissenschaftler, ich bin kein Parteipolitiker. Ich glaube, die Kultur sollte sich nicht zu wichtig nehmen. Die Kultur erzählt der Kultur, wie wichtig die Kultur ist, und irgendwann glaubt man sich das. Ich glaube nicht, dass man mit Konzerten oder Festivals irgendwas an Wahlen verändert, sondern die Menschen wählen hier bei uns, weil sie Angst haben vor der Rente, weil sie Angst haben vor, da, dass sie das, sie haben, viele Leute haben das erste Mal ihr Kapital aufgebaut und haben gedacht, sie können ihren Kindern was vererben. Und jetzt ist es wieder. Ja, schrumpft das Konto bei den Leuten, oder sie haben Angst vor Krieg oder Migration, wie auch immer. Der rote Faden ist diese Abgegessenheit vor Berliner Politik. Da kann ich als Band auch nichts machen. Ja, es geht mir auch darum, es geht mir auch darum, ich sage den Leuten ja auch, ich streite ja auch mit denen. Ich glaube aber, man muss viel mehr in den Streit gehen, ohne mehr gleich zu denken, dass dann irgendwer irgendwas anderes wählt. Ja, wenn ich hör, hab so, hör, oder bekomme so viele Internetaktivisten mit, ich denke, es wäre viel wichtiger, in den Alltag reinzugehen. Ich denke, es ist viel wichtiger, mit den Leuten zu streiten, in die Diskussion zu gehen, als sich im Internet gegenseitig selber zu bestätigen. Ich glaube, das ist das, was viele Leute auch kennen. Ich glaube auch nicht, dass es ein Ost-West-Problem ist in erster Linie, sondern ein Stadt-Land-Ding. Ja, ich glaube, ganz viele Leute kennen diese Widersprüche, Fragen, die man hat, wenn man in solchen kleinen Orten lebt. Ja, es gibt in diesen Zeiten keine einfachen Antworten, und es ist wichtig, dabei seine, ja, demokratischen Grundwerte oder seine humanistischen Grundwerte nicht über Bord zu werfen, aber auch immer die Hand auszustrecken bis zu einem gewissen Grad.
0: Wie erklären Sie sich denn die Unzufriedenheit in Ostdeutschland?
1: Ja, wie gesagt, ich würde das nicht nur auf Ost-West irgendwie beziehen. Ich glaube, es ist eine allgemeine Abgegessenheit von der Berliner Politik. Ich meine, schauen Sie mal an, vor

0: 5 Jahren hätten auch ganz viele Leute, glaube ich, nicht gedacht in Baden-Württemberg oder in Rheinland-Pfalz, dass die fast 20% von der AfD bekommen. Vor 5 Jahren hat es auch niemand bei uns gedacht, dass wir so viele, ich hätte nie im Leben gedacht, dass über 50% in Jahren die AfD wählen. Ich hätte nicht vor 5 Jahren gedacht, dass sie 38% bekommen. Und genauso haben viele Leute im Westen nicht gedacht, dass sie 20% bekommen. Jetzt denken Sie mal drüber nach, was ich damit meine. Ich will damit sagen, ich glaube, das ist ein nicht Ost-West-Problem, sondern ein gesamtgesellschaftliches Problem, nicht nur für Deutschland. Und natürlich sind ganz, gibt's tausend verschiedene Gründe. Ich meine, ich sag noch mal 2 Namen. Ich glaube, so Leute wie Scheuer oder Spahn, die wirken ganz oft für mich wie so anonyme AfD-Wahlhelfer. Bitter, aber wahr.
1: Sie haben ein Buch geschrieben, Jenseits der Brandmauer,
0: Ja.
1: über mein Leben in der ostdeutschen Provinz. Schreiben Sie jetzt noch eins, vielleicht mit dem möglichen Titel über das Leben mit AfD-WählerInnen?
0: Darum geht genau das Buch. Wen das interessiert und all diese Widersprüche, all diese Fragen, die ich da habe, ich habe in dieser Zeit mehr Fragen als Antworten. Darüber habe ich genau dieses Buch geschrieben innerhalb von 2 Monaten in diesem Jahr. Und ich will eine Sache sagen. Ich habe in diesem Buch einen Satz geschrieben, dass für die Parteien wichtig ist vor der Wahl und für die Menschen wichtig nach der Wahl. Und ich glaube, das ist genau der Punkt, wo man ansetzen muss. Wir haben gestern gerade wir haben gestern erst rausgehauen, dass wir wieder unser Wasting Jahren Festival machen, dass wir sagen, ey, wir ziehen das durch. Ja, wir schenken der AfD nicht unsere Angst und wir werden hier weiter durchziehen und nicht den Kopf nach unten senken. Ich glaube, sowas ist wichtig und authentisch verkaufen zu können, dass man da, wo man lebt, ja, was reißen will. Denn ich bin Lokalpatriot, ich liebe es in Mecklenburg-Vorpommern und ich werde ja, diesen Leuten nicht meine Angst schenken.
1: Jan Gorkow, alias Monchi, herzlichen Dank für das Gespräch.
0: Ahoi, Dankeschön.
1: Zugeschaltet ist mir nun der Soziologe und Sozialpsychologe Harald Welzer. Guten Tag, Herr Welzer.
2: Guten Tag.
1: Was sagen Sie denn zu dem Wahlergebnis der AfD in Mecklenburg-Vorpommern? Haben Sie sowas erwartet?
2: Ja, ich glaube, das muss man auch erwarten, weil im Moment die Dynamik der in der ganzen politischen Landschaft auf dieser Seite sich abspielt. Und wir werden in Zukunft wahrscheinlich ähnliche Ergebnisse sehen.
1: Was sind Ihrer Meinung nach die Lehren aus den Ergebnissen an diesem Wochenende, wenn wir jetzt mal nach Mecklenburg-Vorpommern schauen und aber auch nach Berlin?
2: Naja, die Lehre ist eine, die jetzt häufig wiederholt wird, dass wir die politische Mitte gewissermaßen entleert haben. Wir sehen das insbesondere auch bei den jungen Wählerschichten, die sehr stark entweder in Richtung AfD tendieren, wie in Sachsen-Anhalt, wie in Mecklenburg-Vorpommern, und auch, und das zeigt dann Berlin, sehr stark in die linke Richtung tendieren. Und wenn wir das zusammenrechnen, die jeweiligen Ergebnisse inklusive BSW, dann sehen wir jeweils ungefähr 2 Drittel der jungen Wahlbevölkerung, die eher in das tendiert, was früher mal die Ränder waren, die jetzt aber gar nicht mehr die Ränder sind.
1: Was müssen denn die etablierten Parteien wie CDU, SPD unternehmen, damit dieses Auseinanderdriften zu den Rändern gestoppt werden kann?
2: Naja, es müsste eigentlich auf 2 Ebenen etwas passieren. Wir haben ja ein ganz großes Problem einer zunehmenden und immer noch zunehmenden Distanz zwischen den Führungskräften der etablierten Parteien und dem, was selbst bis in die Ortsvereine sozusagen normale Mitglieder sind, geschweige denn, was die normale Bevölkerung angeht, wo häufig die Bedürfnisse, die Wünsche, die Probleme vor Ort von den politischen Eliten nicht verstanden werden. Und der zweite Punkt, der damit zusammenhängt, ist, dass man, glaube ich, gar nicht groß zur Kenntnis nimmt in den Parteien, in den etablierten Parteien, was die wirklichen Problemlagen sind. Das kann man wissenschaftlich zur Kenntnis nehmen, wie zum Beispiel bestimmte Unmutsgefühle in Bezug auf Zukunft sind, gerade bei jungen Menschen, was die Gefühle gegenüber militärischer Bedrohung sind und. Aber Politik und in Gestalt der Bundesregierung macht gewissermaßen die Definition der eigenen Problemlagen und baut daraus die Reformen und denkt dann zum Beispiel, dieses Rententhema ist das ultimative Thema, was die Wahlbevölkerung umtreibt. Das ist aber gar nicht zutreffend.
1: Im Aufwind dagegen ist die AfD.

0: Ort. Und das war lange Zeit eine effektive Strategie der AfD, vor Ort in den Ortschaften selber Strukturen schaffen, wo sie Angebote für Leute machen. In der einfachen Weise eine Kneipe kaufen oder pachten, die lange geschlossen gewesen ist, und sie aufmachen, damit die Leute im Ort wieder einen Begegnungsort haben. Diese konkreten Strategien, die vor Ort wirksam sind, schaffen natürlich eine Form von Vertrauen, die erstmal mit Politik auf einer abstrakten Ebene überhaupt nichts zu tun hat. Und diese Form sozusagen des Zugehens auf Menschen ist in den etablierten Parteien weitgehend unterblieben. Und das macht einen Teil des Erfolgs der AfD auch aus.
1: Und warum schreckt das denn die Menschen nicht ab, dass einige Landesverbände der AfD ja als gesichert rechtsextremistisch eingestuft werden?
0: Naja, das ist Teil des Problems. Wir müssen uns ja von der Vorstellung verabschieden, dass das, was man aus der Politikwissenschaft oder auch aus der professionellen Medienberichterstattung für die Themen hält, die Menschen umtreiben, das ist ja sowieso ein Irrtum. Menschen würden wahrscheinlich sich in großer Zahl überhaupt nicht mit Verfassungsschutzberichten beschäftigen. Sie würden sich auch nicht mit Definitionen von rechtsextrem, rechtsradikal, rechts und so weiter beschäftigen. Wahlentscheidungen finden ja viel emotionaler und unmittelbarer statt und nicht so, wie man sich das im politikwissenschaftlichen Seminar vorstellt. Also spielen konkrete und können auch häufig falsche Wahrnehmungen, Beobachtungen eine Rolle sein. Das Gefühl, angesprochen zu sein, beheimatet zu sein, ist etwas viel Wichtigeres als sozusagen abstrakte wissenschaftliche Kategorien.
1: Und in Deutschland klafft ja ein Graben zwischen Politik und auch Gesellschaft. Was müsste denn Ihrer Meinung nach die Politik tun, um die Menschen auch wieder zu erreichen?
0: Also ich würde tatsächlich ganz banal antworten und sagen, es wäre schon ganz gut, einfach auch mal in die Kneipe zu gehen. Einfach vielleicht sich auch mal in ein Wartezimmer beim Arzt zu setzen, vielleicht öffentliche Verkehrsmittel benutzen, vielleicht Gesprächen einfach zuhören, um wieder in Fühlung zu kommen, was die Leute umtreibt. Und dann kommt man vielleicht auch auf die Idee, dass das nicht alles irrational ist, sondern dass die Wahrnehmung von Problemlagen schon etwas ist, was Menschen sehr wach tun und versuchen, damit umzugehen. Daraus ziehen sie dann Schlüsse. Aber es wäre für die etablierten Parteien so extrem wichtig, wieder ein Gefühl dafür zu bekommen, was in der Welt da draußen sich tatsächlich abspielt. Und dieses Gefühl wird man nicht bekommen, wenn man einmal im Jahr irgendwie einlädt zu einem Bürgerfest oder sowas in der Art, sondern da muss man schon noch mal ein bisschen in der wirklichen Welt unterwegs sein.
1: Aber nicht nur in Deutschland, sondern auch in vielen anderen Teilen der Welt sind ja rechte Parteien auf dem Vormarsch. Warum?
0: Ich glaube, weil sie das tun, was eben die demokratischen Parteien, die liberalen Parteien eben nicht tun. Weil sie Stimmungen aufnehmen, weil sie Ängste bewirtschaften, weil sie gewissermaßen genau das kapitalisieren, was die eher rational auf Vernunft orientierten etablierten Parteien rechts liegen lassen. Also genau die Gefühlsdimension von Politik, der Wunsch, irgendwo dazuzugehören, der Wunsch, in irgendeiner Weise positiv angesprochen zu werden. Das haben wir in den westlichen Demokratien sehr, sehr stark vernachlässigt. Und dieser Wunsch wird natürlich desto größer, je multipler und je intensiver das Krisengeschehen wird. Wir alle sind ja in gewisser Weise verunsichert, weil alles das, was auf unsere Form von Gesellschaft eindringt, von außen als Krisenerscheinung, sind ja Dinge, die kannte man so ganz lange Zeit nicht. Und hier wird Erwartungssicherheit gestört, hier wird Verunsicherung entsteht bei den allermeisten Menschen. Aber es gibt sozusagen eine Bewirtschaftung dieser damit verbundenen Ängste nur auf der populistischen Seite. Und das ist ein riesiges Defizit der etablierten Parteien.
1: Ich danke Ihnen für das Gespräch. Das war Harald Welzer, Soziologe und Sozialpsychologe. Herzlichen Dank für das Gespräch.
0: Sehr gern.
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0: Guten Abend und willkommen bei Tagesschau 24. In Berlin hat die Linkspartei die Wahl zum Abgeordnetenhaus mit großem Vorsprung gewonnen. Spitzenkandidatin Ehrhalp will regierende Bürgermeisterin werden und nun Gespräche mit Grünen und SPD führen. Laut vorläufigem Ergebnis kommt die Linkspartei auf 25,7%, die CDU rutscht auf 18,8%, die AfD holt 16,3%, die Grünen landen bei 14,3% und die SPD sackt ab auf 12,1%. BSW und FDP scheitern an der 5%-Hürde.
1: Wer kann es sich noch leisten, in Berlin zu wohnen? Große Immobilienkonzerne enteignen. Mit diesem Versprechen konnte die linke Spitzenkandidatin bei der Abgeordnetenhauswahl punkten. Elif Ehrhalp will die Hauptstadt als regierende Bürgermeisterin mit Grünen und SPD führen.
2: Für mich ist ganz klar, dass in einer Regierung auch vergesellschaftet werden muss, weil es ein klares Votum und einen demokratischen Auftrag an alle Parteien dafür gegeben hat und weil es ein Mittel ist, um Spekulation vom Mietmarkt zu verdrängen.
1: Konzerne mit mehr als 3000 Wohnungen sollen ihren Besitz also ans Land Berlin verkaufen. Die Grünen sehen das kritisch, genauso wie Antisemitismusvorwürfe gegen die Linken.
3: Auch gerade, weil wir das Ziel einer rot-grün-roten Regierung haben. Die Linke ist jetzt sehr deutlich in der Verantwortung, ihre problematischen Teile, die sie in der Partei hat, klar aufzuzeigen, wie sie die in die Schranken weist. Und da meinen wir natürlich das Thema Antisemitismus, aber auch die organisierte Kriminalität sehr klar.
1: Auf der Wahlparty der Linken in Berlin-Neukölln sollen ein führendes Clan-Mitglied und ein pro-palästinensischer Aktivist gewesen sein, der Mitglied in einer Organisation ist, die die EU als terroristisch einstuft. Die SPD fordert als möglicher Koalitionspartner Konsequenzen, zeigt sich aber offen für Gespräche.
4: So wie in den letzten Wochen werden wir uns auch diesbezüglich sehr eng auch mit den Grünen austauschen. Wie gesagt, meine Position ist da sehr klar und ich erwarte nicht nur Worte von der Spitzenkandidatin und von den Landesvorsitzenden, sondern gerade auch bei solchen Vorfällen wie gestern Abend Taten.
1: Auch der CDU-Spitzenkandidat möchte mit Grünen und SPD sondieren.
5: Wir werden dringender gebraucht denn je nach einem Wahltag wie diesem, bei dem die Extreme so sehr erstarkt sind.
1: Die AfD erklärte, sie wolle eine starke Opposition in Berlin sein.
0: Die Linke gewinnt also die Wahl in Berlin mit deutlichem Vorsprung und Elif Ehrhalp möchte nun als erste Politikerin ihrer Partei ins Rote Rathaus einziehen. Wie weit der Weg dorthin allerdings noch sein könnte, darüber sprechen wir mit meiner Kollegin Mirja Fiedler in Berlin. Mirja, die Linke hat ihr Ergebnis mehr als verdoppelt. Was hat sie für so viele Berlinerinnen und Berliner attraktiv gemacht?
6: Ja, das Leben ist einfach teurer geworden, der Alltag. Das spüren hier auch viele Berlinerinnen und Berliner. Und die Linke hat natürlich Wahlkampf damit gemacht, das Leben bezahlbar zu machen, vor allem auch Wohnraum und, wie sie es formuliert, die Mietenkrise zu lösen. Und ein großes Thema ist ja dabei, große Wohnungskonzerne zu vergesellschaften, also Immobilienkonzerne zu enteignen sozusagen. Und das hat eben bei vielen Wählerinnen und Wählern gezogen. Außerdem hat Elif Ehrhalp heute auch gesagt, ja, sie habe viele Menschen in der migrantischen Community angesprochen. Ihre Eltern sind ja selbst geflüchtet. Viele türkischstämmige Wählerinnen und Wähler zum Beispiel fühlten sich von ihr vertreten. Ja, und das waren einige Punkte. Auch auf Social Media hat die Linke ja einen starken Wahlkampf hingelegt. Also viele junge Wählerinnen und Wähler auch angesprochen. Ja, und es war eben Zeit für einen Politikwechsel offenbar. So haben die Wählerinnen und Wähler sich zumindest entschieden.
0: Schauen wir mal auf die bisherigen Regierungsparteien. Die CDU verliert fast 10 Prozentpunkte. Wer ist schuld dran? Ist das schon ausgemacht?
6: Naja, dazu hat die CDU ja auch einen großen Teil selbst beigetragen, ihren Bürgermeisterkandidaten, Spitzenkandidaten für die Wahl zum Abgeordnetenhaus ja auch noch ausgetauscht im Wahlkampf sozusagen. Kai Wegner hat ja die Unwahrheit öffentlich gesagt, dann ist Steffen Krach eingesprungen. Dann ist Stefan Evers eingesprungen und er hat sich heute auch ja selbstkritisch gezeigt. Mit dem Bundeskanzler ist er ja vor die Presse getreten und hat auch gesagt, die CDU müsse das noch einmal analysieren und sie spreche eben nicht mehr die Menschen so an, sei weit weg von ihnen, also müsse ihnen näher kommen, das auch noch mal analysieren, wie es dazu kommen könnte und dürfe nicht mehr in so großen Strukturen sprechen, was die Volkswirtschaft zum Beispiel betrifft, warum Reformen nötig seien, sondern wie das einzelne Menschen betreffe und dort eben dann den Wählerinnen und Wählern eher auch näher bringen, die Reformen, die es geben müsse und natürlich auch beim Thema Mieten den Menschen hier in Berlin auch besser zuhören.
0: Und dann kommen wir jetzt zu Herrn Krach und seiner SPD. Die landet ja, man muss sagen krachend, auf 12% auf Platz 5. Welche Konsequenzen zieht sie daraus für eine mögliche erneute Regierungsbeteiligung, die ja im Raum steht?
6: Ja, Steffen Krach, er möchte im Amt bleiben. Daraufhin wurde er ja mehrfach auch angesprochen, ob er selbst Konsequenzen ziehen wird. Aber dazu ist er im Moment noch nicht bereit. Er hat davon gesprochen, die SPD müsse hier wieder aufgebaut werden in Berlin. Und er zeigt sich gesprächsbereit. Also die SPD möchte jetzt, dass die Linke auf sie zukommt. Er erwartet das, aber Ende der Woche erst, schätzt er. Und er kann natürlich mit den Grünen dann auch vorher sprechen. Die tauschen sich schon aus, denn SPD und Grüne haben ja jetzt auch die Macht, miteinander vorher zu sprechen und dann zu überlegen, ob es eine Koalition mit der Linken oder Sondierungsgespräche erstmal geben sollte oder eben ob noch eine andere Konstellation, auch rein rechnerisch zumindest, möglich wäre für SPD und Grüne, nämlich mit der CDU. Mhm.
0: Wir haben ja schon gerade darüber gesprochen. Elif Erab von der Linken, die will unbedingt ins Rote Rathaus. Zumindest hat sie das angekündigt. Allerdings hat die SPD da rote Linien gezogen. Zum Beispiel bei den großen Wohnungskonzernen, die ja zu vergesellschaften ein Plan von der Linken ist. Wie weit liegen da jetzt schon die möglichen Koalitionspartner, zumindest bei diesem Vorhaben, auseinander?
6: Ja, also Steffen Krach hat das ausgeschlossen, dass das mit ihm an der Spitze der SPD umgesetzt werden soll, aber die Frage ist natürlich, ob Steffen Krach sich halten kann, denn es gibt ja auch andere Stimmen in der SPD, die dazu eher bereit wären. Also da muss die SPD erstmal in eigenen Reihen sozusagen klären, wie ihre Positionen sind und natürlich auch die Linke. Und es hat ja auch noch heute eine große Debatte gegeben um Antisemitismus bei den Linken auf der Wahlparty. Dort ist ja ein pro-palästinensischer Aktivist aufgetaucht, der in einer Organisation Mitglied ist, die die EU als Terrororganisation einstuft. Also auch da gibt es noch einiges vor diesen Gesprächen zu klären. Und Bedingungen hat auch die SPD dort gestellt. Steffen Krach sagte, da dürfte es nicht nur Worte der Spitzenkandidaten und aus den Reihen der Linken hier in Berlin geben, sondern auch es müssten Taten folgen und auch nicht nur von den Spitzenkandidaten, sondern auch von weiteren Mitgliedern hier der Linken in Berlin. Also das noch einiges zu klären, woran er auch Gespräche geknüpft hat.
0: Ja, absolut. Und das könnte dann gegebenenfalls ja sogar bis zum Scheitern führen, also zumindest dieser Gespräche. Jetzt könnte dann wieder die CDU ins Rennen gehen. Eigentlich muss man sagen, CDU und SPD sind klar abgewählt. Aber CDU, Grüne und SPD hätten zusammen eben auch eine Mehrheit. Wie realistisch schätzt du das ein, dass die CDU trotz ihrer krachenden Niederlage da weiter regiert bei euch in Berlin?
6: Also Stefan Evers hat sich zumindest bereit erklärt und offen heute für Gespräche. Und ja, die Grünen und die SPD-Kandidatinnen und Kandidaten, die wollen ja auch miteinander reden. Also rein rechnerisch wäre das möglich. Aber natürlich hat auch der grüne Spitzenkandidat gesagt, Werner Graf, die Schnittmengen sind natürlich größer mit SPD und Linken in dem Fall, also um die Politik durchzusetzen, die die Grünen anstreben. Also die Grünen und auch die Linke, die streben dieses Bündnis an aus Rot, Grün, Rot. In der Reihenfolge muss man es ja rechnerisch sagen. Also rein theoretisch wäre es auch mit der CDU eine Regierung möglich für SPD und Grüne. Aber die Schnittmengen sind dann doch größer in der anderen Konstellation. Aber es sind eben hohe Hürden jetzt auch gerade nach dieser Wahlparty in Berlin-Neukölln der Linken gestern Abend.
0: Es bleibt spannend. Ein Tag nach der Wahl bei euch in Berlin. Vielen Dank, Mirja Fiedler, für deine Einordnungen. Und von Berlin direkt nach Mecklenburg-Vorpommern. Auch dort ist gestern gewählt worden. Dort ist ja die AfD stärkste Kraft geworden. Dürfte aber keine Koalitionspartner finden. Ministerpräsidentin Schwesig von der SPD möchte weiter regieren, dann in einem Dreierbündnis mit den Linken und den Grünen. Hier das vorläufige Ergebnis. Die AfD kam auf 38,2%, gefolgt von der SPD mit 35,5%. Die Linke erreichte 6,5%, die Grünen 5,7%. Die CDU scheiterte erstmals bei einer Landtagswahl an der 5%-Hürde. Auch das BSW schaffte es nicht in den Landtag.
7: Klar, stärkste Kraft im Schloss, dem Sitz des Landtages in Schwerin, wird die AfD mit über 38% der Stimmen. Aber das ist nicht die absolute Mehrheit und Koalitionspartner hat die AfD keine. Ministerpräsidentenkandidat Holm reklamiert aber ein deutliches Mitspracherecht im neuen Landtag.
8: Das ist mein Aufruf auch an die anderen Parteien, die im Parlament sitzen, dann uns die Rechte zu gewähren, die einer solch starken Partei auch zustehen. Und deswegen gehe ich davon aus, dass wir diesmal auch den Landtagspräsidenten stellen. Das halte ich für eine ganz wichtige Botschaft auch in die Bevölkerung hinein.
7: Bei der SPD ist die Stimmung seit gestern gespalten. Nur Platz 2, aber mit der Linken und den Grünen zusammen reicht es zum Regieren in Mecklenburg-Vorpommern mit 3 Stimmen Mehrheit. Schwesig kündigt heute Gespräche an.
9: Die Mehrheit hat demokratische Parteien in den Landtag gewählt. Und die Mehrheit wünscht sich, dass ich meine Arbeit dort fortsetze. Und das möchte ich gerne tun.
7: Nicht mehr im Landtag vertreten ist die CDU. Unter Daniel Peters scheitert sie zum ersten Mal an der 5%-Hürde.
10: Wir führen hier einen Überlebenskampf.
7: Heute ist die CDU in Schwerin erst einmal abgetaucht. Und auch bei der Pressekonferenz mit dem Kanzler ist der Spitzenkandidat aus Mecklenburg-Vorpommern gar nicht erst mit dabei.
0: Ja, wie geht es weiter in Mecklenburg-Vorpommern? Vertiefen wir das weiter mit meinem Kollegen Frank Breuner, direkt in Schwerin. Frank, mehr als 38% für die AfD. Sie hat ihr Ergebnis mehr als verdoppelt. Was war für diesen starken Zuwachs ausschlaggebend?
11: Ja, man muss sagen, dass zum Beispiel die SPD ja immer darauf hingewiesen hat, dass das ja eine Landtagswahl ist. Aber die Wähler der AfD, die sind halt sauer auf Berlin. Da geht es um die Rente, da geht es um die sogenannten Reformen. Und das hat hier viele wütend gemacht. Und den Trend, den kann man schon seit einem Jahr sehen, seit 2 Jahren. Da war die AfD schon bei den Kommunalwahlen hier landesweit über 30%. Also das ist jetzt keine Überraschung gewesen, das ist eine Welle, die sich aufgebaut hat.
0: Es gibt aber eine deutliche Überraschung bei euch im Land. Die CDU fällt auf 4,9%. Wie erklärt sich dieser historische Absturz im Land? Das erste Mal ist die CDU nicht im Landtag.
11: Ja, das gab ja auch schon in den letzten Tagen so Hinweise darauf. Aber so richtig glauben wollten das auch die landespolitischen Beobachter nicht. Die CDU war hier ja lange Regierungspartei, hat 2 der Ministerpräsidenten gestellt. Es gab mal einen Politikwissenschaftler, der hat gesagt, in Mecklenburg-Vorpommern könne die CDU nie unter 20% fallen, weil sie so verwurzelt war. Jetzt ist sie raus aus dem Landtag. Heute herrscht große Sprachlosigkeit. Allerdings eine hat die Sprache gefunden, die stellvertretende Landesvorsitzende von Allwörden. Die hat gesagt, sie sei so sprachlos über das Ergebnis, dass sie zurücktrete. Wir haben schon gehört, Daniel Peters war heute nicht in Berlin. Hinter den Kulissen heißt es, er sei schon mit der Auflösung der Fraktion beschäftigt. Heute Abend soll es noch eine Landesvorstandssitzung geben. Ob da weitere Rücktritte verkündet werden, ist nicht klar. Selbst bei der Landespressekonferenz war die CDU heute nicht vertreten durch die Landesgeneralsekretärin. Sie fehlte sozusagen unentschuldigt.
0: Schauen wir mal, wie es dann noch mit Daniel Peters weitergeht. Schauen wir mal auf die SPD. Fast jeder zweite Wähler sagt in der ARD-Befragung, ohne Manuela Schwesig hätte er die SPD gar nicht gewählt. Wie ist diese starke Bindung bei euch zu Schwesig zu erklären?
11: Na, Schwesig ist jetzt seit 9 Jahren an der Macht und hat sich ihren Ruf, ihren Rang hier mächtig erkämpft, muss man sagen. Sie war ja auch an Krebs erkrankt und das haben ihr viele Menschen nicht vergessen, dass sie sich damals für Mecklenburg-Vorpommern und nicht für Berlin entschieden hat, als sie dann wieder gesundete. Sie ist hier im Land geblieben. Sie hat Politik für MV gemacht, so hat sie das selbst immer bezeichnet. Da ist die beitragsfreie Kita immer das große Thema, das sie eigentlich in jeder Wahlkampfrede angeführt hat. Auf jeden Fall hat man das Gefühl, sie passt irgendwie zu diesem Land. Die Frau für MV war ja der große Schlager bei der Wahl vor 5 Jahren. Jetzt allerdings zeigt sich, sie ist nicht unbesiegbar. Ich denke mal, in der SPD hatte man tatsächlich bis zuletzt gehofft, man würde noch stärkste Kraft. Das hat allerdings nicht geklappt.
0: Trotzdem war es eine enorme Aufholjagd, so wird es jedenfalls eingeschätzt. Schwesig will jetzt mit den Linken und den Grünen über eine gemeinsame Regierung sprechen. Wo liegen da aus deiner Sicht die größten Hürden für dieses Bündnis? Oder geht das da ganz einfach zu?
11: Also Schwesig hat ja heute schon bei der Pressekonferenz in Berlin gesagt, sie wolle jetzt eine stabile Regierung bilden. Und da sind ja nur Grüne und Linke da, um das zu tun. Und ich sag mal so, Schwesig wird immer so eine gewisse Abneigung gegenüber den Grünen nachgesagt. Aber wenn es jetzt um die Macht geht, um den Machterhalt, dann wird sie natürlich auf die beiden Parteien zugehen und die Grünen mit reinnehmen. Und in einem Jahr, denke ich mal, werden wir hören, dass das das erfolgreichste Rot-Rot-Grüne Bündnis Deutschlands ist, jedenfalls laut Schwesig. Also die Grünen, die sind sowieso bereit. Die wollen als Bollwerk gegen die AfD in die Regierung. Das haben sie auch heute noch mal bestätigt. Und die Linke hat heute sich ein bisschen geziert. Sie ist noch sauer wegen dieses Schwesig- oder AfD-Wahlkampfs, unter der sie ja auch massiv hier gelitten hat und Prozentpunkte verloren hat. Aber auch da führt kein Weg dran vorbei. Ich denke, dass das hier eine klare Sache ist, dass es auf Rot-Rot-Grün hinausläuft.
0: Ganz so klar wird aber wohl die Regierungszeit nicht werden, denn die AfD bekommt 32 der 71 Sitze und damit eine sogenannte Sperrminorität. Was bedeutet das? Welche Entscheidung könnte sie künftig blockieren?
11: Ja, da ist zum Beispiel die Wahl der Verfassungsrichter. Die könnte sie jetzt künftig tatsächlich mit mehr einem Drittel der Sitze blockieren. Das wird also kein Problem sein. Und anders als in Sachsen-Anhalt hat man sich hier auf keine Mechanismen seitens der anderen Parteien geeinigt, wie man das irgendwie abmildern könnte. Außerdem hat sie schon angekündigt, die AfD, dass sie einen Corona-Untersuchungsausschuss bilden wolle. Auch dafür hat sie jetzt genügend Sitze und sie wirft der Landesregierung in Schwesig vor, damals unangemessen harte Maßnahmen gegen die Bevölkerung eingeführt zu haben. Also sie wird sicherlich Untersuchungsausschüsse massiv einsetzen, um da auch Stimmung gegen die Landesregierung zu machen.
0: Du hältst das weiter für uns im Blick. Frank Breuner, vielen Dank nach Schwerin. Eine historische Niederlage für die CDU in Schwerin und deutliche Verluste für die SPD in Berlin. Die Ergebnisse der Landtagswahlen in Mecklenburg-Vorpommern und Berlin werden auch als Absage an die Politik der schwarz-roten Koalition eben im Bund gewertet. In der Kritik stehen vor allem die geplanten Sozialreformen. Nun hat Kanzler Merz angekündigt, mit der SPD über Änderungen am Reformkurs sprechen zu wollen.
12: Nachdenklich, bedrückt, so wirken sie die CDU-Mitarbeiter im Konrad-Adenauer-Haus heute. Unten ihr Chef. Er kämpft darum, dass die Menschen ihm folgen können, in seiner Partei und im Land.
13: Wir haben, um es offen zu sagen, auf zu viele Fragen keine zufriedenstellenden Antworten mehr. Und das werden wir und das müssen wir ändern.
12: Von einer historischen Aufgabe spricht der Kanzler, das Land wieder fit machen. Aber folgen ihm alle? Das dürfte hier ein Thema gewesen sein. Gestern Nacht saßen Unionsministerpräsidenten noch lang zusammen. Nach dem für sie schrecklichen Wahlergebnis, dem Erfolg der AfD, die sich auch heute wieder an der Union abarbeitet.
14: Wir haben die CDU pulverisiert, die jetzt außerparlamentarisch ihre Fischbrötchen in Mecklenburg-Vorpommern isst.
12: Die CDU verdaut. Nur wenige äußern sich am Morgen. Wer es macht, will einen Punkt setzen.
15: Dass die Reformen richtig sind, das wird von niemandem in Frage gestellt. Aber Reformen müssen auch so gemacht werden, dass sie für die Leute passen.
12: Es ist ein Satz, der ähnlich auch beim Koalitionspartner zu hören ist, zu den Reformen.
9: Wir müssen ihm jetzt wirklich auch einen Realitätscheck auf der einen Seite und vor allen Dingen einen Gerechtigkeitscheck verpassen. Ich glaube, dass es auch bei der Rente Lösungen geben kann. Da bin ich sehr optimistisch.
12: Der Kanzler will alle zusammenbringen. Man werde den Reformkurs fortsetzen, sagt er, zusammen mit der SPD.
13: Jeder, der einmal regiert hat, weiß, es gibt keine einfachen Lösungen. Es ist richtig, dass die Wahlergebnisse nichts ändern an den Problemen unseres Landes, die wir lösen müssen.
12: Durch das Wahlergebnis stellten sich für die CDU aber viele grundsätzliche Fragen, sagt Merz. Über die müsse man in der Partei nun reden.
0: Ja, ein Realitätscheck war das sicherlich auch für den Kanzler. Friedrich Merz räumt eine eigene Mitverantwortung ein für die Wahl in Mecklenburg-Vorpommern und in Berlin, zumindest für die Ergebnisse. Die SPD verlangt Konsequenzen für die Arbeit der Bundesregierung. Wie gefährlich diese Lage für den Kanzler und seine Koalition ist, darüber spreche ich mit Christoph Mestmacher im ARD-Hauptstadtstudio. Christoph Merz räumt heute ein, dass auch seine Person bei den Wahlniederlagen eine Rolle gespielt hat. Die Diskussion geht weiter. Wie lange wird Merz sich als Kanzler halten können?
16: Boah, die zugespitzte Frage ist wirklich schwer zu beantworten. Mein Tipp ist, er wird sich auf alle Fälle übers Jahresende hinaushalten. Möglicherweise überlegt man in der Union so etwas wie einen kontrollierten Sinkflut. Aber dann sind da auch noch die Landtagswahlen in Nordrhein-Westfalen im April nächsten Jahres. Ob vorher wirklich ein Wechsel sowohl im Parteivorsitz als auch im Kanzleramt vollzogen wird, bei all den Schwierigkeiten, die man ja in der vergangenen Woche schon offensiv durchdekliniert hat, mache ich ein Fragezeichen. Aber komfortabel ist die Situation für Friedrich Merz nicht. Und ein Bundeskanzler, der sagt, man habe nicht auf alle Fragen hinreichende Antworten, das ist schon bemerkenswert.
0: Führende Unionspolitiker haben sich ja zuletzt öffentlich hinter den Kanzler gestellt, um ihn zu stärken. Aber was hörst du wirklich über die Stimmung im politischen Berlin in Bezug auf Friedrich Merz?
16: Naja, qua Alternativen und dass auch jemand fehlt, der offensiv sagt, ich bin bereit, ich würde diesen Job übernehmen aus Reihen der Union, bleibt es bei dem sich hinter Merz stellen, so ein wenig unter Vorbehalt. Also Karl-Josef Laumann, keine unbedeutende Politikerfigur aus Nordrhein-Westfalen, hat ja heute Morgen als einziger den Sound vor den Sitzungen in den CDU-Gremien vorgegeben. Dann ist zwischendurch ein Tweet vom hessischen Ministerpräsidenten Boris Rhein aufgetaucht, wo er dann Korrekturen an bestimmten Reformvorhaben forderte und beispielsweise die Kürzung des Elterngeldes rückabwickeln will und auch davor gewarnt hat, weitere Steuern auf Lebensmittel zu erheben. Da kann nur die Zuckerabgabe, die es ja eigentlich sein sollte, gemeint gewesen sein. Also das wird für Friedrich Merz mit Sicherheit nicht gemütlicher werden.
0: Ja, gemütlich war das auch nicht heute bei der Pressekonferenz der SPD. Manuela Schwesig, die alte und vielleicht auch neue Ministerpräsidentin von Mecklenburg-Vorpommern, die hat sich richtig am Kanzler abgearbeitet, kann man sagen. Vor allen Dingen in Bezug auf die Reform der Renten in Deutschland. Wird das irgendwie Auswirkungen haben? Was glaubst du?
16: Also wenn man sich Friedrich Merz noch mal vergegenwärtigt, was er gesagt hat, hat er gesagt, in Mecklenburg-Vorpommern, seine Rückmeldungen waren, die Rente mit 63, also abschlagsfrei nach 45 Beitragsjahren, sei gar nicht das große Thema gewesen. Stattdessen gehe es um die Gesundheitsversorgung. Dann hat er so ein bisschen angedeutet, dass man über das Nebeneinander der gesetzlichen und privaten Krankenversicherung auch im Bereich Pflege reden müsse. Ich glaube, dass der Gesetzgebungsgang, der jetzt ja bevorsteht, nachdem die Rentenkommission ihre 33 Vorschläge vorgesetzt hat, sowieso kritisch diskutiert wird in beiden die Regierung tragenden Fraktionen im Deutschen Bundestag. Und dann wird man am Ende sehen, was dabei rauskommt und wo es Änderungen gibt. Ein bisschen ist die Debatte um die Rente, sogenannte Rente mit 63, auch sehr, sehr zugespitzt, weil in den Reformvorschlägen ja durchaus so etwas wie Übergangsfristen und auch Schonfristen enthalten sind.
0: Das ist schon bemerkenswert. Die Volkspartei CDU fliegt aus dem Landtag in Mecklenburg-Vorpommern mit unter 5%. Wie kann das für die Partei jetzt weitergehen?
16: Schwierig. Sie muss sich finden, sie muss sich neu sortieren. Friedrich Merz hat ja auch eingeräumt heute, auch das ist ein bemerkenswerter Satz für mich gewesen auf der Pressekonferenz, dass die Union nur noch in Teilen eine Volkspartei ist. Das ist das Anerkennen der wirklich miserablen Wahlergebnisse von Sachsen-Anhalt und auch Mecklenburg-Vorpommern. Erstmalig ist die Union in einem Landtagsparlament nicht mehr vertreten. Das kann nicht ohne Schütteln und Sortieren vorangehen. Auch die Union plant ähnlich wie die SPD eine Klausurtagung, um sich zu sortieren. Die SPD möchte nach Informationen des ARD-Hauptstadtstudios Anfang Dezember einen Parteikonvent abhalten. Konvent heißt kein Parteitag. Und im Umkehrschluss, da geht es auch nicht um Personal, obwohl auch darum in der SPD gerungen wird. Das wird für beide Volksparteien sehr schwierig werden, einen neuen Kurs hinzukriegen, der dann auch gemeinsam umgesetzt werden soll. Der ehemalige Ministerpräsident aus Rheinland-Pfalz, Alexander Schweiz, hat schon gesagt, naja, man sei ein Bündnis mit der CDU eingegangen, aber nicht mit Friedrich Merz. Und Günther Krings, kein unwichtiger Politiker der Union aus Nordrhein-Westfalen, hat gesagt, es dürfe keine Tabus geben.
0: Also viel sortieren bei CDU und SPD, aber ganz so viel Zeit dürfen sich beide Parteien wahrscheinlich gar nicht lassen, denn es stehen ja weitere Entscheidungen an. Welche dieser anstehenden Entscheidungen könnte denn jetzt zur nächsten Belastungsprobe für die Bundesregierung werden?
16: Das werden die Debatten im Deutschen Bundestag zeigen, wenn die Reformvorhaben in Gesetze umgesetzt werden. Das läuft ja gerade, vorliegen muss sie in weiten Teilen, die Bundesarbeitsministerin und Co-SPD-Parteivorsitzende Bärbel Baas. Und die Abstimmungsprozesse, die dann laufen, könnten durchaus mit einer Hypothek belastet sein, weil weder die Union noch die SPD nun wirklich sehr zufrieden ist mit dem, was da vorliegt. Und dann ist der Weg zur Vertrauensfrage, ob freiwillig oder unfreiwillig, möglicherweise kürzer, als man jetzt denkt.
0: Christoph Messmacher, du hältst das für uns weiter im Blick. Danke dir für deine Einordnungen. Danke nach Berlin.
16: Gerne.
0: Was bedeuten die starken Wahlergebnisse der AfD für Politik und Gesellschaft? Unter anderem darüber hat meine Kollegin Kirsten Gerhardt mit dem Soziologen Harald Welzer gesprochen. Und zunächst hat sie ihn gefragt, ob er mit einem so guten Abschneiden der AfD in Mecklenburg-Vorpommern gerechnet hat.
17: Ja, ich glaube, das muss man auch erwarten, weil im Moment die Dynamik in der ganzen politischen Landschaft auf dieser Seite sich abspielt. Und wir werden in Zukunft wahrscheinlich ähnliche Ergebnisse sehen.
18: Was sind Ihrer Meinung nach die Lehren aus den Ergebnissen an diesem Wochenende, wenn wir jetzt mal nach Mecklenburg-Vorpommern schauen und aber auch nach Berlin?
17: Naja, die Lehre ist eine, die jetzt häufig wiederholt wird, dass wir die politische Mitte gewissermaßen entleert haben. Wir sehen das insbesondere auch bei den jungen Wählerschichten, die sehr stark entweder in Richtung AfD tendieren, wie in Sachsen-Anhalt, wie in Mecklenburg-Vorpommern, und auch, und das zeigt dann Berlin, sehr stark in die linke Richtung tendieren. Und wenn wir das zusammenrechnen, die jeweiligen Ergebnisse inklusive BSW, dann sehen wir jeweils ungefähr 2/3 der jungen Wahlbevölkerung, die eher in das tendiert, was früher mal die Ränder waren, die jetzt aber gar nicht mehr die Ränder sind.
18: Was müssen denn die etablierten Parteien wie CDU, SPD unternehmen, damit dieses Auseinanderdriften zu den Rändern gestoppt werden kann?
17: Naja, es müsste eigentlich auf zwei Ebenen etwas passieren. Wir haben ja ein ganz großes Problem einer zunehmenden und immer noch zunehmenden Distanz zwischen den Führungskräften der etablierten Parteien und dem, was selbst bis in die Ortsvereine sozusagen normale Mitglieder sind, geschweige denn, was die normale Bevölkerung angeht, wo häufig die Bedürfnisse, die Wünsche, die Probleme vor Ort von den politischen Eliten nicht verstanden werden. Und der zweite Punkt, der damit zusammenhängt, ist, dass man, glaube ich, gar nicht groß zur Kenntnis nimmt in den Parteien, in den etablierten Parteien, was die wirklichen Problemlagen sind. Das kann man wissenschaftlich zur Kenntnis nehmen, wie zum Beispiel bestimmte Unmutsgefühle in Bezug auf Zukunft sind, gerade bei jungen Menschen, was die Gefühle gegenüber militärischer Bedrohung sind und. Aber Politik und in Gestalt der Bundesregierung macht gewissermaßen die Definition der eigenen Problemlagen und baut daraus die Reformen und denkt dann zum Beispiel, dieses Rententhema ist das ultimative Thema, was die Wahlbevölkerung umtreibt. Das ist aber gar nicht zutreffend.
18: Im Aufwind dagegen ist die AfD. Was macht sie denn besser?
17: Na, die AfD macht anscheinend mehrere Dinge besser. Das eine ist, das haben wir in Sachsen-Anhalt gesehen und in gewisser Weise auch in Mecklenburg-Vorpommern, sie stellt Menschen in das Zentrum, die offensichtlich eine Art haben, die bei den Leuten eher ankommt. Also sie macht etwas Positives in der Erscheinungsform der Leute, in der Art und Weise, wie sie kommunizieren. Eine einfachere Form von Kommunikation, eine positivere Form von Kommunikation. Das kommt bei den Leuten anscheinend an. Der andere Punkt ist, dass sie vor Ort, und das war lange Zeit eine effektive Strategie der AfD, vor Ort in den Ortschaften selber Strukturen schaffen, wo sie Angebote für Leute machen. In der einfachen Weise eine Kneipe kaufen oder pachten, die lange geschlossen gewesen ist, und sie aufmachen, damit die Leute im Ort wieder einen Begegnungsort haben. Diese konkreten Strategien, die vor Ort wirksam sind, schaffen natürlich eine Form von Vertrauen, die erstmal mit Politik auf einer abstrakten Ebene überhaupt nichts zu tun hat. Und diese Form sozusagen des Zugehens auf Menschen ist in den etablierten Parteien weitgehend unterblieben. Und das macht einen Teil des Erfolgs der AfD.

0: aus.
1: Und warum schreckt das denn die Menschen nicht ab, dass einige Landesverbände der AfD ja als gesichert rechtsextremistisch eingestuft werden?
0: Naja, das ist Teil des Problems. Wir müssen uns ja von der Vorstellung verabschieden, dass das, was man aus der Politikwissenschaft oder auch aus der professionellen Medienberichterstattung für die Themen hält, die Menschen umtreiben, das ist ja sowieso ein Irrtum. Menschen würden wahrscheinlich sich in großer Zahl überhaupt nicht mit Verfassungsschutzberichten beschäftigen. Sie würden sich auch nicht mit Definitionen von rechtsextrem, rechtsradikal, rechts und so weiter beschäftigen. Wahlentscheidungen finden ja viel emotionaler und unmittelbarer statt und nicht so, wie man sich das im politikwissenschaftlichen Seminar vorstellt. Also spielen konkrete und können auch häufig falsche Wahrnehmungen, Beobachtungen eine Rolle sein. Das Gefühl, angesprochen zu sein, beheimatet zu sein, ist etwas viel Wichtigeres als sozusagen abstrakte wissenschaftliche Kategorien.
1: Und in Deutschland klafft ja ein Graben zwischen Politik und auch Gesellschaft. Was müsste denn Ihrer Meinung nach die Politik tun, um die Menschen auch wieder zu erreichen?
0: Also ich würde tatsächlich ganz banal antworten und sagen, es wäre schon ganz gut, einfach auch mal in die Kneipe zu gehen. Einfach vielleicht sich auch mal in ein Wartezimmer beim Arzt zu setzen, vielleicht öffentliche Verkehrsmittel benutzen, vielleicht Gesprächen einfach zuhören, um wieder in Fühlung zu kommen, was die Leute umtreibt. Und dann kommt man vielleicht auch auf die Idee, dass das nicht alles irrational ist, sondern dass die Wahrnehmung von Problemlagen schon etwas ist, was Menschen sehr wach tun und versuchen, damit umzugehen. Daraus ziehen sie dann Schlüsse. Aber es wäre für die etablierten Parteien so extrem wichtig, wieder ein Gefühl dafür zu bekommen, was in der Welt da draußen sich tatsächlich abspielt. Und dieses Gefühl wird man nicht bekommen, wenn man einmal im Jahr irgendwie einlädt zu einem Bürgerfest oder sowas in der Art, sondern da muss man schon noch mal ein bisschen in der wirklichen Welt unterwegs sein.
1: Aber nicht nur in Deutschland, sondern auch in vielen anderen Teilen der Welt sind ja rechte Parteien auf dem Vormarsch. Warum?
0: Ich glaube, weil sie das tun, was eben die demokratischen Parteien, die liberalen Parteien eben nicht tun. Weil sie Stimmungen aufnehmen, weil sie Ängste bewirtschaften, weil sie gewissermaßen genau das kapitalisieren, was die eher rational auf Vernunft orientierten etablierten Parteien rechts liegen lassen. Also genau die Gefühlsdimension von Politik, der Wunsch, irgendwo dazuzugehören, der Wunsch, in irgendeiner Weise positiv angesprochen zu werden. Das haben wir in den westlichen Demokratien sehr, sehr stark vernachlässigt. Und dieser Wunsch wird natürlich desto größer, je multipler und je intensiver das Krisengeschehen wird. Wir alle sind ja in gewisser Weise verunsichert, weil alles das, was auf unsere Form von Gesellschaft eindringt, von außen als Krisenerscheinung, sind ja Dinge, die kannte man so ganz lange Zeit nicht. Und hier wird Erwartungssicherheit gestört, hier wird Verunsicherung entsteht bei den allermeisten Menschen. Aber es gibt sozusagen eine Bewirtschaftung dieser damit verbundenen Ängste nur auf der populistischen Seite. Und das ist ein riesiges Defizit der etablierten Parteien.
1: Ich danke Ihnen für das Gespräch. Das war Harald Welzer, Soziologe und Sozialpsychologe. Herzlichen Dank für das Gespräch.
0: Sehr gern.
2: Guten Abend, hier ist die Tagesschau in 100 Sekunden. Ergebnisse der Wahlen in Mecklenburg-Vorpommern und Berlin. In Mecklenburg-Vorpommern wurde die AfD stärkste Kraft. Die SPD könnte in einem Dreierbündnis mit Linkspartei und Grünen weiterregieren. Die CDU verpasste den Einzug in den Landtag. In Berlin jubelte die Linkspartei und will die regierende Bürgermeisterin stellen. Auf Platz 2 die CDU vor der AfD, dahinter Grüne und SPD. Bundeskanzler Merz nach Wahlen weiter unter Druck. Nach dem Ausscheiden seiner Partei aus dem Landtag in Mecklenburg-Vorpommern spricht Merz von einer tiefen Zäsur. Man habe auf zu viele Fragen keine Antworten geliefert. Gleichzeitig betonte der Kanzler, an seiner Koalition mit der SPD festhalten zu wollen. Es gehe um die demokratische Zukunft des Landes. Prozess gegen Ex-Verkehrsminister Scheuer gestartet. Dem 51-Jährigen wird vorgeworfen, im Untersuchungsausschuss des Deutschen Bundestages falsch ausgesagt zu haben. Dort wurde die gescheiterte Pkw-Maut aufgearbeitet. Scheuer weist die Vorwürfe zurück. Ein Urteil wird Ende November erwartet. Bundesweiter Aktionstag der Automobilbranche. Bei Protesten an rund 280 Standorten haben Zehntausende Beschäftigte heute für den Erhalt von Jobs in der Automobilindustrie protestiert. Aufgerufen hatte die IG Metall. Die Aktion richtete sich auch gegen mögliche Werksschließungen und Forderungen nach längeren Arbeitszeiten. Mehr Fahrgäste im ÖPNV. Laut dem Statistischen Bundesamt wuchs das Aufkommen in Bussen und Bahnen im ersten Halbjahr auf 5,7 Milliarden Fahrgäste. Das waren 2% mehr als im Vorjahreszeitraum. Im Fernverkehr waren dagegen etwas weniger Menschen unterwegs. Das Wetter. Morgen ein Mix aus Sonne und Wolken, mit den meisten Wolken im Nordwesten und den größten Sonnenanteilen im Südwesten und Nordosten. Weitgehend trocken bei 12 bis 23 Grad. Er steht seit heute wegen der geplatzten Pkw-Maut vor Gericht, der frühere Bundesverkehrsminister Scheuer. Die Staatsanwaltschaft wirft ihm eine Falschaussage vor in einem Untersuchungsausschuss. Die vorgesehenen Mautbetreiber sollen dem CSU-Politiker angeboten haben, mit der Unterzeichnung der Verträge bis zu einer Entscheidung des Europäischen Gerichtshofes zu warten. Scheuer hatte erklärt, sich nicht daran zu erinnern. Laut Staatsanwaltschaft war das gelogen. Der Europäische Gerichtshof hatte die Mautpläne 2019 gestoppt. Der Bund musste rund 270 Millionen Euro Schadenersatz zahlen.
3: Es sei kein einfacher Weg an diesem Morgen, so Andreas Scheuer vor Gericht in Berlin. Hier zu sehen mit seinem Anwalt. Es geht noch einmal um die gescheiterte Pkw-Maut und den dadurch verursachten Schaden in dreistelliger Millionenhöhe. Und?
4: Den Angeklagten, dem ehemaligen Bundesverkehrsminister und seinem damaligen Staatssekretär, wird falsche, uneidliche Aussage vorgeworfen vor einem Untersuchungsausschuss des Bundestages.
3: Die Pkw-Maut, vor 13 Jahren ein Prestigeobjekt der CSU, von Scheuers Vorgänger Dobrindt auf den Weg gebracht. Sie sollte viel Geld einbringen. Das Versprechen an deutsche Autofahrer damals?
5: Es wird keine Mehrbelastung für deutsche Kfz-Halter geben.
3: Das war rechtlich umstritten. Scheuer unterzeichnete 2018 die nötigen Verträge mit den Betreiberfirmen. Sie sagen, sie hätten angeboten, eine rechtliche Klärung abwarten zu können. Scheuer habe abgelehnt. 2019 kassierte der Europäische Gerichtshof die Maut, weil sie ausländische Autofahrer diskriminiert. Die Mautbetreiber klagten auf Schadensersatz. Scheuer sagt, er könne sich an das Angebot abzuwarten nicht erinnern.
5: Beide haben vor dem Deutschen Bundestag im Untersuchungsausschuss die Wahrheit gesagt zu ihrer Erinnerung und dass sie an eine Verschiebung und ein Verschiebungsangebot des Konsortiums in einer Besprechung am 29. November 2018 keine Erinnerung haben.
3: Es sind 12 Verhandlungstage angesetzt, in denen Scheuer genau das beweisen möchte.
2: 3 Tage waren die Wahllokale geöffnet. Heute verkündete die zuständige Kommission in Moskau, die Kremlpartei Geeintes Russland habe die Parlamentswahl gewonnen. Sie fuhr das beste Ergebnis ihrer Geschichte ein, verfügt künftig über 20 Sitze mehr als bislang. Kritiker sprechen von einer Farce, denn echte Oppositionsparteien waren gar nicht zugelassen. Alle Parteien auf dem Stimmzettel gelten als kremlnah. Alle unterstützen den Krieg gegen die Ukraine.
6: Nach 3 Tagen Parlamentswahl und der Auszählung fast aller Stimmen, die Chefin der Wahlkommission präsentiert den Gewinner. Geeintes Russland wird 355 Parlamentssitze erhalten. 355 von 450 Sitzen im Parlament für die Regierungspartei Geeintes Russland. Ihr bestes Ergebnis in mehr als 20 Regierungsjahren. Von den 10 Mitbewerbern schaffen es 5 in die Duma. Alle sind kremlnah und bislang nicht durch kritische Oppositionsarbeit aufgefallen. Für die Moskauer alles keine Überraschung. Wir verfolgen das, wir beobachten es und sind zufrieden. Das war vorhersehbar. Was man erwartet hat, ist passiert. Ich weiß nicht, welche Ziele wir haben, aber wir verfolgen sie und der Sieg wird auf unserer Seite sein. Die einzige kremlkritische Partei, die Antikriegspartei Jabloka, war von den Wahllisten gestrichen worden. Mit ihr hätte es ein anderes Wahlergebnis gegeben, glaubt ihr Vorsitzender. Wenn Jabloka nicht von den Wahlen ausgeschlossen worden wäre, wären wir auf Platz 2 gelandet. Für Kritiker ist der Ausschluss

0: von Jobbloka eine weitere Bestätigung dafür, dass diese Wahlen weder frei noch fair waren. Kreml-Chef Putin werde sich jedenfalls durch das Ergebnis bestätigt fühlen, glauben Beobachter.
1: In unserem Update am Montagabend schauen wir wie immer auf weitere Themen, die heute wichtig sind. Das machen wir heute mit meiner Kollegin Lilly Michaelsen in der Nachrichtenredaktion. Lilly, fangen wir an im US-Bundesstaat Texas. Da hat ein Beamter der umstrittenen ICE-Behörde einen Mann angeschossen und schwer verletzt. Was weißt du über die Details?
2: Ja, der Vorfall soll sich in der Stadt Austin abgespielt haben. Der ICE-Beamte soll einen 28-Jährigen angeschossen haben. Er soll ihn im Oberkörper getroffen haben. Der Mann soll daraufhin ins Krankenhaus gebracht worden sein und er soll sich jetzt in Gewahrsam befinden. Das hat das Heimatschutzministerium mitgeteilt.
1: Was weißt du über den Mann?
2: Ja, bei ihm soll es sich um einen Venezolaner handeln. Er soll als Essenslieferant gearbeitet haben. Und als es zu diesem Vorfall, dieser Kontrolle gekommen ist, soll er auch gerade dabei gewesen sein, Essen auszuliefern. Das Heimatschutzministerium sagt, er soll illegal in das Land eingereist sein. Seine Anwältin sagt, das sei falsch, er sei legal eingereist und er hätte auch eine Arbeitserlaubnis. Noch ist noch gar nicht ganz klar, warum der ICE-Beamte geschossen hat. Es soll vorab wohl eine kurze Verfolgung gegeben haben. Das Heimatschutzministerium hat jetzt angekündigt, den Fall untersuchen zu wollen und bekommt da wohl Unterstützung vom FBI.
1: Kannst du noch was dazu sagen, wie die Reaktionen ausfallen jetzt in Texas?
2: Ja, es gab einige Demonstrationen in Austin. Auch da habe ich noch mal ein paar Bilder mitgebracht. Wir sehen sie hier, da haben sich einige Menschen versammelt und haben gegen diesen Vorfall demonstriert. Sie fordern alle eine unabhängige Aufklärung des Falls. Also nicht unbedingt die, dass sich das Heimatschutzministerium da selber intern um den Fall kümmert. Man muss dazu sagen, dass es nicht der erste ICE-Einsatz ist, bei dem eine Person verletzt oder auch gestorben ist. Und genau dagegen sind die Menschen dann auf die Straße gegangen. Sie fordern Aufklärung, ähnlich wie der demokratische Bürgermeister der Stadt Austin, Kirk Watson. Auch er fordert eine unabhängige Aufklärung und sagt auch, dass gerade seine lokalen Behörden dort mit beteiligt sein sollen bei den Ermittlungen.
1: Wir halten das weiter im Blick. Schauen wir auf ein weiteres Thema. Es gibt einen Taifun, der auf die japanische Hauptstadt Tokio sich zubewegt, Daijuan. Ich hoffe, ich habe es richtig ausgesprochen. Viele Flüge mussten jetzt schon gestrichen werden. Und im Großraum der Millionenstadt wurden die Menschen auch schon gebeten, sich in Sicherheit zu bringen. Wie gefährlich ist das Ganze?
2: Ja, dieser Taifun steuert tatsächlich direkt auf den Großraum Tokio zu. Ich habe da mal eine Karte. Wir sehen hier eine Wetterkarte im Zeitraffer mitgebracht. Da sehen wir diesen Taifun nochmal. Er verläuft entlang der japanischen Pazifikküste, hat teilweise Windgeschwindigkeiten von bis zu 144 Kilometer pro Stunde erreicht. Und er bringt auch schon vorab in seinen Vorboten jede Menge Wind, Regen mit, sodass es da schon zu großen Niederschlagsmengen gekommen ist tatsächlich.
1: Mhm. Du Juan, jetzt habe ich noch mal nachgeguckt, so heißt er. Bis wann bleibt die Lage da wohl angespannt?
2: Ja, vor allem jetzt in der Nacht könnte sie da ihren kritischen Höhepunkt bekommen tatsächlich. Die Behörde warnt da noch mal vor starken Regenfällen, vor schweren Windböen, vor Hochwasser und auch vor Erdrutschen, weil eben an einigen Orten, in einigen Regionen die Böden auch schon stark aufgeweicht sind. Laut Wetterbehörde könnte die Regenmenge an diesem Tag, also jetzt in den nächsten Stunden, den Durchschnittswert für den ganzen Monat September tatsächlich übersteigen. Wir sehen hier einige Bilder aus Tokio heute. Da sieht man schon, es regnet heftig. Die Menschen haben da teilweise ihre Sachen in Sicherheit gebracht. Alles wurde abgedeckt und man bereitet sich da eben vor auf das, was da heute Nacht noch kommen könnte.
1: Ja, apropos, was glaubst du denn? Auf was müssen sich die Menschen da einstellen?
2: Ja, also erstmal gab es für rund 1,6 Millionen Menschen im Großraum Tokio die Aufforderung, sich in Sicherheit zu bringen. Dort ist das eingangs ja auch schon gesagt, es wurden Hunderte Flüge bisher schon gestrichen, auch der Bahnverkehr wurde eingestellt. Und wir sehen, es gab in einigen Regionen schon Überschwemmungen. Es gab auch weitreichende Stromausfälle. Das heißt, die Lage bleibt erstmal angespannt und wir behalten sie hier natürlich im Blick.
1: Mhm. Apropos im Blick behalten, wir schauen die ganze Zeit heute schon nach Berlin. Natürlich wegen der Wahlergebnisse. Dabei gibt es auch andere Dinge, die in der Hauptstadt passieren. Da ist nämlich ein neuer Weltrekord geknackt worden. Und zwar beim Singen. Bis Samstag wollen Chöre durchgehend performen. Wie soll das gehen?
2: Ja, das ist eine sehr gute Frage. Das habe ich mich tatsächlich auch schon gefragt. Aber es sind insgesamt 200 Chöre dabei. Und die wechseln sich tatsächlich alle 30 Minuten ab. Das heißt, um 3

0: 13 Uhr ist da der Startschuss heute in Berlin gefallen. Wir sehen es hier in den Bildern am Musiktheater im Berliner Stadtteil Wedding. Diese Chöre kommen einmal aus Berlin, aber auch einmal aus anderen Regionen, aus Deutschland und aus dem Ausland tatsächlich. Und die Idee stammt vom Berliner Chorverband. Die feiern nämlich ihr 125-jähriges Bestehen. Wir sehen sie hier, wie sie singen. Und da kam sie einfach mal auf die Idee, einen neuen Weltrekord zu erstellen. Also wir müssen schauen, ob es klappt.
1: Ich würde sagen, wenn 5 Minuten fehlen, Lilly, dann singen wir einfach die 5 Minuten. Länger schaffe ich, glaube ich, nicht. Danke dir fürs Update.
0: Sehr gerne.
1: Zu Beginn eine positive Nachricht. Das Institut der deutschen Wirtschaft hat seine Wachstumsprognose für dieses Jahr verdreifacht. In der Herbstuntersuchung der Kölner Forscher wird statt mit 0,4% nun mit einem Plus von 1,2% gerechnet. Anne-Kathrin Petri-Beck aus der Frankfurter Börse zu den Gründen.
2: Das erste halbe Jahr sei überraschend gut gelaufen, heißt es. Vor allem der Außenhandel, also die Exporte seien besonders stark gewesen. Und davon lebt ja die deutsche Industrie. Viele ausländische Firmen hatten aus Sorge vor Lieferengpässen wegen des Iran-Krieges in den ersten 6 Monaten viele Produkte, vor allem Chemie- und Elektroprodukte aus Deutschland bestellt. Davon haben viele deutsche Firmen profitiert. Und dann kommen noch die geplanten Ausgaben der Bundesregierung hinzu für Infrastruktur, Klimaneutralität, Verteidigung und Sicherheit. All das spielt eine Rolle und könnte die Wirtschaft zumindest kurzfristig antreiben. Und deshalb rechnet das IW nun eben damit, dass die deutsche Wirtschaft in diesem Jahr um 1,2% wachsen könnte, statt wie erwartet um 0,4%. Das Institut hat die Prognose also verdreifacht und im nächsten Jahr rechnet das IW immerhin noch mit einem Wachstum von knapp 1%. Das wären dann 2 Wachstumsjahre in Folge, was nach den vielen Jahren der Stagnation ein kleiner Erfolg wäre. Wobei all das natürlich auf wackeligen, unsicheren Beinen steht, wegen der Kriege im Nahen Osten und auch in der Ukraine und die damit verbundenen hohen Energiekosten. Viele Haushalte leiden unter den hohen Spritpreisen, müssen sich außerdem auf höhere Heizkosten einstellen, sofern sie mit Öl oder Gas heizen. Viele halten das ihr Geld lieber beisammen, verschieben größere Anschaffungen oder legen diese gänzlich auf Eis. Und darunter leidet dann wiederum die Konsumnachfrage im Land, die allerdings für viele deutsche Unternehmen und auch für die Gesamtwirtschaft ganz, ganz wichtig wären. Denn wenn nichts verkauft wird, verdienen die Firmen auch nichts. Und das kommt zu einem ungünstigen Zeitpunkt, in dem die Firmen ja ebenfalls unter den höheren Kosten für Energie, Produktion und Lieferung leiden.
1: Eine Entspannung bei den Ölpreisen hat den deutschen Aktienmarkt heute Auftrieb gegeben. Der deutsche Aktienindex DAX stieg zu Wochenbeginn um 1,1% auf 25.575 Punkte. Dahinter steht auch die Hoffnung, dass es im Laufe der Woche wieder diplomatische Bemühungen für ein Ende des Kriegs zwischen den USA und Iran geben könnte. Die Aktien des Immobilienkonzerns Vonovia haben mit leichten Verlusten auf den Ausgang der Abgeordnetenhauswahl in Berlin reagiert. Auch das Papier der Vonovia-Tochter Deutsche Wohnen gab nach. Anleger sind besorgt, da Wahlsiegerin Elif Erhalb von den Linken große Wohnungsunternehmen vergesellschaften und einen Mietendeckel für landeseigene Wohnungen einführen könnte. Weil die Linke noch ihre möglichen Koalitionspartner SPD und Grüne von dem Plan überzeugen muss, ist seine Umsetzung allerdings noch fraglich. Der Energieversorger LAG hat auf ehemaligen Tagebauflächen in der Lausitz 2 neue Wind- und Solarparks in Betrieb genommen. Gleichzeitig beginnt der Bau des größten deutschen Batteriespeichers. Er entsteht auf dem Gelände des Kohlekraftwerks Jenschwalde. Die Anlage soll in 2 Jahren Strom aus Wind- und Solaranlagen speichern. Die geplante Speicherkapazität liegt bei 4 Gigawattstunden. Damit könnten 1,6 Millionen Haushalte 4 Stunden lang durchgehend mit Strom versorgt werden. Die deutsche Autoindustrie steckt schon seit Jahren in der Krise. Tausende Jobs sind bereits weggefallen und noch mehr stehen auf der Kippe. Denn die Autokonzerne planen weitere Sparprogramme. Dagegen gibt es seit Monaten Widerstand der Gewerkschaften. So auch heute. Die IG Metall hat bundesweit tausende Beschäftigte zum Protest gegen die Pläne aufgerufen. Unter dem Motto Zukunft statt Kahlschlag.
3: Das VW-Werk in Hannover-Stöcken ist einer der Volkswagen-Standorte, die schließen könnten. Hier protestieren heute rund 3.500 Mitarbeiter der Branche. Sie sehen auch die Politik in der Pflicht.
4: Also ich würde mir wünschen, dass die heimische Autoindustrie gefördert wird, und zwar nur die heimische Autoindustrie.
3: Denn die E-Auto-Prämie kommt auch chinesischen Herstellern zugute. Auch bei Audi in Ingolstadt haben sich rund 5.000 Menschen zum gemeinsamen Protest versammelt. Während die Autokonzerne ihre Belegschaften auf Sparmaßnahmen einschwören, wehren sich die Beschäftigten gegen schlechtere Arbeitsbedingungen wie die Abschaffung der 35-Stunden-Woche.
5: Wir müssen Einhalt gebieten. Wir müssen an der Stelle dem Vorstand sagen, so nicht, macht endlich eure Hausaufgaben. Dafür bekommt ihr auch Millionen Gehälter, verdammt.
3: Nicht nur bei VW ist die Stimmung aufgeheizt. Die gesamte deutsche Autoindustrie steht unter Druck, auch wegen zu hoher Produktionskosten. VW als größter Autobauer Europas nimmt dabei eine Schlüsselrolle ein.
6: Was wir im Moment erleben, ist einfach nur der Anfang des Ganzen. Also wenn Sie einfach so die Lohnkosten sehen und die sinkenden Marktanteile, die sinkenden Gewinnmargen, dann halte ich etwa 50% oder vielleicht noch mehr der Arbeitsplätze langfristig für gefährdet.
3: Die Gewerkschaft wird das nicht widerstandslos hinnehmen. Schon heute hat sie einen heißen Herbst angekündigt.
1: Für viele Unternehmen in Deutschland stellt Bürokratie das größte Problem dar. Das geht aus einer Umfrage des Münchner IFO-Instituts hervor. Demnach haben 50% der Unternehmen Bürokratie als Hauptproblem genannt. Energie- und Arbeitskosten folgen erst mit großem Abstand. Je größer ein Unternehmen ist, desto belastender wird Bürokratie wahrgenommen. Große und mittlere Betriebe nennen sie in fast 60% der Fälle, Solo-Selbstständige und Kleinstunternehmen deutlich seltener. Das US-Unternehmen Google soll in der EU wieder eine Strafe wegen Datenschutzverstößen zahlen. Die zuständige Behörde in Irland verhängte ein Bußgeld in Höhe von gut 400 Millionen Euro. Google soll zwischen Mai 2018 und Februar 2020 widerrechtlich Standortdaten seiner Benutzerinnen und Benutzer für Werbezwecke verwendet haben. Der US-Konzern hat seinen Europasitz in Irland, deshalb sind die Behörden dort in diesem Fall zuständig. Eine historische Niederlage für die CDU in Schwerin und deutliche Verluste für die SPD in Berlin. Die Ergebnisse der Landtagswahlen in Mecklenburg-Vorpommern und Berlin werden auch als Absage an die Politik der schwarz-roten Koalition im Bund gewertet. In der Kritik stehen vor allem die geplanten Sozialreformen. Ja, ein Realitätscheck war das sicherlich auch für den Kanzler. Friedrich Merz räumt eine eigene Mitverantwortung ein für die Wahl in Mecklenburg-Vorpommern und in Berlin, zumindest für die Ergebnisse. Die SPD verlangt Konsequenzen für die Arbeit der Bundesregierung. Wie gefährlich diese Lage für den Kanzler und seine Koalition ist, darüber spreche ich mit Christoph Mestmacher im ARD-Hauptstadtstudio. Christoph Merz räumt heute ein, dass auch seine Person bei den Wahlniederlagen eine Rolle gespielt hat. Die Diskussion geht weiter. Wie lange wird Merz sich als Kanzler halten können?
7: Boah, die zugespitzte Frage ist wirklich schwer zu beantworten. Mein Tipp ist, er wird sich auf alle Fälle übers Jahresende hinaushalten. Möglicherweise überlegt man in der Union so etwas wie einen kontrollierten Sinkflut. Aber dann sind da auch noch die Landtagswahlen in Nordrhein-Westfalen im April nächsten Jahres. Ob vorher wirklich ein Wechsel sowohl im Parteivorsitz als auch im Kanzleramt vollzogen wird, bei all den Schwierigkeiten, die man ja in der vergangenen Woche schon offensiv durchdekliniert hat, mache ich ein Fragezeichen. Aber komfortabel ist die Situation für Friedrich Merz nicht. Und ein Bundeskanzler, der sagt, man habe nicht auf alle Fragen hinreichende Antworten, das ist schon bemerkenswert.
1: Führende Unionspolitiker haben sich ja zuletzt öffentlich hinter den Kanzler gestellt, um ihn zu stärken. Aber was hörst du wirklich über die Stimmung im politischen Berlin in Bezug auf Friedrich Merz?
7: Naja, qua Alternativen und dass auch jemand fehlt, der offensiv sagt, ich bin bereit, ich würde diesen Job übernehmen aus Reihen der Union, bleibt es bei dem sich hinter Merz stellen, so ein wenig unter Vorbehalt. Also Karl-Josef Laumann, keine unbedeutende Politikerfigur aus Nordrhein-Westfalen, hat ja heute Morgen als einziger den Sound vor den Sitzungen in den CDU-Gremien vorgegeben. Dann ist zwischendurch ein Tweet vom hessischen Ministerpräsidenten Boris Rhein aufgetaucht, wo er dann Korrekturen an bestimmten Reformvorhaben forderte und beispielsweise die Kürzung des Elterngeldes rückabwickeln will und auch davor gewarnt hat, weitere Steuern auf Lebensmittel zu erheben. Da kann nur die Zuckerabgabe, die es ja eigentlich sein sollte, gemeint gewesen sein. Also das wird für Friedrich Merz mit Sicherheit nicht gemütlicher werden.
1: Ja, gemütlich war das auch nicht heute bei der Pressekonferenz der SPD. Manuela Schwesig, die alte und vielleicht auch neue Ministerpräsidentin von Mecklenburg-Vorpommern, die hat sich richtig am Kanzler abgegeben.

0: jetzt ja bevorsteht, nachdem die Rentenkommission ihre 33 Vorschläge vorgesetzt hat, sowieso kritisch diskutiert wird in beiden die Regierung tragenden Fraktionen im Deutschen Bundestag. Und dann wird man am Ende sehen, was dabei rauskommt und wo es Änderungen gibt. Ein bisschen ist die Debatte um die Rente, sogenannte Rente mit 63, auch sehr, sehr zugespitzt, weil in den Reformvorschlägen ja durchaus so etwas wie Übergangsfristen und auch Schonfristen enthalten sind.
1: Das ist schon bemerkenswert. Die Volkspartei CDU fliegt aus dem Landtag in Mecklenburg-Vorpommern mit unter 5%. Wie kann das für die Partei jetzt weitergehen?
0: Schwierig. Sie muss sich finden, sie muss sich neu sortieren. Friedrich Merz hat ja auch eingeräumt heute, auch das ist ein bemerkenswerter Satz für mich gewesen auf der Pressekonferenz, dass die Union nur noch in Teilen eine Volkspartei ist. Das ist das Anerkennen der wirklich miserablen Wahlergebnisse von Sachsen-Anhalt und auch Mecklenburg-Vorpommern. Erstmalig ist die Union in einem Landtagsparlament nicht mehr vertreten. Das kann nicht ohne Schütteln und Sortieren vorangehen. Auch die Union plant ähnlich wie die SPD eine Klausurtagung, um sich zu sortieren. Die SPD möchte nach Informationen des ARD-Hauptstadtstudios Anfang Dezember einen Parteikonvent abhalten. Konvent heißt kein Parteitag. Und im Umkehrschluss, da geht es auch nicht um Personal, obwohl auch darum in der SPD gerungen wird. Das wird für beide Volksparteien sehr schwierig werden, einen neuen Kurs hinzukriegen, der dann auch gemeinsam umgesetzt werden soll. Der ehemalige Ministerpräsident aus Rheinland-Pfalz, Alexander Schweiz, hat schon gesagt, naja, man sei ein Bündnis mit der CDU eingegangen, aber nicht mit Friedrich Merz. Und Günther Krings, kein unwichtiger Politiker der Union aus Nordrhein-Westfalen, hat gesagt, es dürfe keine Tabus geben.
1: Also viel sortieren bei CDU und SPD, aber ganz so viel Zeit dürfen sich beide Parteien wahrscheinlich gar nicht lassen, denn es stehen ja weitere Entscheidungen an. Welche dieser anstehenden Entscheidungen könnte denn jetzt zur nächsten Belastungsprobe für die Bundesregierung werden?
0: Das werden die Debatten im Deutschen Bundestag zeigen, wenn die Reformvorhaben in Gesetze umgesetzt werden. Das läuft ja gerade, vorliegen muss sie in weiten Teilen, die Bundesarbeitsministerin und Co-SPD-Parteivorsitzende Bärbel Baas. Und die Abstimmungsprozesse, die dann laufen, könnten durchaus mit einer Hypothek belastet sein, weil weder die Union noch die SPD nun wirklich sehr zufrieden ist mit dem, was da vorliegt. Und dann ist der Weg zur Vertrauensfrage, ob freiwillig oder unfreiwillig, möglicherweise kürzer, als man jetzt denkt.
1: Christoph Messmacher, du hältst das für uns weiter im Blick. Danke dir für deine Einordnungen. Danke nach Berlin.
0: Gerne.
2: Zunehmender Hochdruckeinfluss bestimmt unser Wetter und dieses Hochdruckgebiet, das liegt westlich von uns. Was zur Folge hat, in Frankreich Sonnenschein pur. In Deutschland sind durchaus noch einige Wolken unterwegs und noch weiter östlich in Polen, da schauert es aktuell auch in Tschechien. Und das mit den Wolken, das werden wir ganz so schnell nicht los, denn wir sind nicht so nah an dem Hochdruckgebiet, dass sich die Wolken auflösen würden, denn im Hof selber hat man absinkende Luft und beim Absinken haben die Wolken im Prinzip keine Chance mehr, lösen sich auf. Nein, wir sind eher so im Randbereich und deswegen kann Luft aus dem Norden herangeholt werden. Und die zieht einfach über die Nordsee, sammelt dort Feuchtigkeit mit ein. Und deswegen haben wir auch in den nächsten Stunden immer wieder Wolken und auch morgen gibt es die ein oder andere Wolke. Je näher man an der Nordsee ist, umso mehr sind es. Das ist im Prinzip das, was uns jetzt erwartet. Es ist nicht so spektakulär, aber schauen wir uns mal die nächsten 24 Stunden genauer an. Da erkennen wir eben dieses Hochdruckgebiet. Wir sehen auch das Tief weiter im Osten und das Tief dreht sich gegen den Uhrzeigersinn, das Hoch im Uhrzeigersinn. Das heißt, mit so einer Schaufelbewegung kommt eben über die Nordsee die etwas feuchtere Luft, die in der Nacht gerne mal dafür sorgt, dass sich das eine oder andere Nebelfeld bilden kann. Jetzt sind wir noch nicht im Oktober oder November, deswegen ist der Nebel nicht so intensiv andauernd, aber etwas Nebel ist tatsächlich möglich. Morgen im Nordwesten die meisten Wolken. Wir haben in Baden-Württemberg, aber auch in Mecklenburg-Vorpommern am wenigsten Wolken zu erwarten. Und es wird frisch. Teilweise Abkühlung im Allgäu bis auf 2 Grad. Da ist natürlich Bodenfrost dann tatsächlich schon drin. Und die Höchsttemperaturen morgen, wir haben am Erzgebirge höchstens 12 Grad in so manchen Stellen. Die 23 im Breisgau ist das wärmste deutschlandweit.

0: Zeit und das ist Herbst und nicht Sommer, denn da bräuchten wir die 25, die ist tatsächlich nicht drin. Aber der Herbst braucht im Kalender ja noch ein bisschen. Am Mittwoch ist es soweit, Mittwochmorgen, 2 Uhr und ein paar Minuten. Dann ist auch im Kalender offiziell Herbst, wobei dann sich das Wetter erstmal noch ruhig präsentiert. Am Donnerstag ein paar Schauer, die möglich sind. Am Freitag eher im Osten nochmal Schauer, im Westen trockener. Und dann sind auch wieder 25 Grad drin. Mit diesen Aussichten zurück nach Hamburg.
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2: Willkommen zur Tagesschau in einfacher Sprache. Ich bin Michael Pawelitz. In dieser Sendung geht es um die Wahlen in Mecklenburg-Vorpommern und Berlin. Und nun zur ersten Nachricht. Wahl in Mecklenburg-Vorpommern. Mecklenburg-Vorpommern ist ein Bundesland oben im Norden von Deutschland. Die Menschen in Mecklenburg-Vorpommern haben ein neues Parlament gewählt. Die Partei AfD hat die Wahl gewonnen. Aber die AfD kann wahrscheinlich nicht regieren. Denn die anderen Parteien in Mecklenburg-Vorpommern wollen nicht mit der AfD regieren. Die Partei CDU ist nicht mehr im Parlament von Mecklenburg-Vorpommern. Jetzt zeigen wir das vorläufige Ergebnis von der Wahl in Mecklenburg-Vorpommern. Jeder Balken zeigt eine Partei. Der blaue Balken ist die AfD. Sie hat die meisten Stimmen bekommen. Der rote Balken ist die SPD. Sie regiert momentan in Mecklenburg-Vorpommern. Der rosa Balken ist die Linkspartei. Auch sie ist momentan Teil der Regierung von Mecklenburg-Vorpommern. Der grüne Balken ist die Partei Die Grünen. Der schwarze Balken ist die CDU. Die CDU ist nur bei 4,9% der Stimmen. Deshalb kommt sie nicht in das neue Parlament. Der lila Balken ist die Partei BSW. Auch das BSW ist nicht im neuen Parlament. Der gelbe Balken ist die Partei FDP. Auch die FDP ist nicht im neuen Parlament. Zu der Wahl in Mecklenburg-Vorpommern kommt jetzt ein Film.
3: Die CDU in Mecklenburg-Vorpommern ist von der Wahl enttäuscht. Sie ist nicht mehr im Parlament. Der Kandidat Daniel Peters sagt, wir können es kurz machen. Das Ergebnis ist eine Katastrophe. Die AfD freut sich. Sie hat die meisten Stimmen bei der Wahl bekommen und will die neue Regierung machen. Der Kandidat Leif Erik Holm sagt, wir laden alle Parteien zu Gesprächen ein. Es geht darum, was für das Bundesland gut ist. Alle anderen Parteien haben aber schon gesagt, wir wollen nicht mit der AfD zusammenarbeiten. Das ist Manuela Schwesig von der SPD. Sie ist momentan die Chefin von der Regierung in Mecklenburg-Vorpommern. Sie sagt, ich bin die Frau gegen die AfD. Das habe ich geschafft, weil es euch von der SPD gibt. Die Partei Die Linke ist bisher auch Teil der Regierung. Aber nur mit der SPD reicht es nicht mehr für die Mehrheit. Dafür braucht es auch die Partei Die Grünen. Das BSW ist nicht im neuen Parlament von Mecklenburg-Vorpommern und auch die FDP ist nicht im neuen Parlament.
2: Und nun zur nächsten Nachricht. Wahl in Berlin. Auch in der Hauptstadt von Deutschland, Berlin, haben die Menschen ein neues Parlament gewählt. Die Partei Die Linke hat die Wahl gewonnen. Die Linke will mit den Grünen und der SPD Gespräche über eine Regierung führen. Bisher regiert die CDU in Berlin. Die CDU hat aber viele Stimmen verloren. Jetzt zeigen wir das vorläufige Ergebnis von der Wahl in Berlin. Jeder Balken zeigt eine Partei. Der rosa Balken ist die Linke. Sie hat die meisten Stimmen bekommen. Der schwarze Balken ist die CDU. Der blaue Balken ist die AfD. Sie hat viele Stimmen dazu bekommen. Der grüne Balken ist die Partei Die Grünen. Der rote Balken ist die SPD. Der lila Balken ist das BSW. Das BSW ist unter 5% und deshalb nicht im neuen Parlament. Der gelbe Balken ist die FDP. Die FDP ist auch unter 5% und deshalb nicht im neuen Parlament. Zu der Wahl in Berlin kommt jetzt ein Film.
3: Freude bei der Linkspartei. Sie hat die Wahl in Berlin gewonnen. Kandidatin Elif Ehreib sagt, in Berlin haben Liebe und Gerechtigkeit über Hass gewonnen. Verloren hat die CDU. Sie regiert momentan noch in Berlin. Kandidat Stefan Evers sagt, wir hatten letztes Mal ein sehr gutes Ergebnis. Jetzt haben wir deutlich verloren. Die AfD hat mehr Stimmen als beim letzten Mal. Aber keine andere Partei will mit ihr zusammenarbeiten. Kandidatin Christin Brinker sagt, wir sind stark in der Opposition gegen die Regierung. Die Grünen sind enttäuscht. Sie sind hinter der AfD. Aber sie werden wohl Teil der neuen Regierung. Wahrscheinlich mit der Linkspartei an der Spitze. Kandidat Werner Graf sagt, die Regierung von CDU und SPD ist abgewählt. Wir sehen einen Wechsel der politischen Richtung. Auch die SPD wird wohl Teil der Regierung sein. Das Ergebnis von der SPD ist aber so schlecht wie noch nie in Berlin. Kandidat Steffen Krach sagt, das ist kein Abend für Jubel. Das Ergebnis ist eine Katastrophe. Ob es eine neue Regierung aus Linkspartei, Grünen und SPD gibt, das ist noch unsicher. Bei manchen Themen sind sich die Parteien nicht einig.
2: Und nun zur nächsten Nachricht. Nach den Wahlen. Merz will Kanzler bleiben. Auf dem Foto ist Bundeskanzler Friedrich Merz. Er ist der Chef von der Partei CDU. Die CDU hat bei beiden Wahlen verloren. In Mecklenburg-Vorpommern ist sie gar nicht mehr im Parlament. Das ist der CDU noch nie passiert. Und auch schon bei der Wahl in Sachsen-Anhalt vor ein paar Wochen hat die CDU verloren. Merz hat deshalb viel Kritik bekommen. Aber Merz hat jetzt gesagt, ich möchte Bundeskanzler und Chef von der CDU bleiben. Dazu kommt jetzt ein Film.
3: Merz sagt, wir haben zwei Wahlen mit unterschiedlichen Ergebnissen erlebt. Das Ergebnis in Mecklenburg-Vorpommern ist ein Desaster. In Berlin haben wir ein ordentliches Ergebnis geschafft. Trotzdem, wir machen uns Sorgen um die Zukunft. Der Staat ist zu kompliziert geworden. In der Wirtschaft muss sich viel ändern. Und der Umgang miteinander ist schlechter geworden. Das Vertrauen in den Staat wird weniger, wegen radikalen linken und rechten Parteien. Wir müssen über Freiheit, Sicherheit und Frieden in Deutschland und Europa reden. Wir müssen Deutschland fit machen für die Zukunft. Dafür brauchen wir Veränderungen. Die geplanten Reformen müssen kommen. Das braucht Kraft und bringt uns in schwierige Situationen. Ich möchte unser Land voranbringen. Das mache ich als Chef der CDU und als Bundeskanzler von Deutschland.
2: Das war unsere Sendung zu den Wahlen in Mecklenburg-Vorpommern und Berlin. Und jetzt kommt das Wetter. Es gibt eine Mischung aus Sonne und Wolken. Es regnet nur wenig. Es werden 12 bis 23 Grad. Das war die Tagesschau in einfacher Sprache. Tschüss, bis zum nächsten Mal.

0: In Berlin hat die Linkspartei die Wahl zum Abgeordnetenhaus mit großem Vorsprung gewonnen. Spitzenkandidatin Ehrhalp will regierende Bürgermeisterin werden und nun Gespräche mit Grünen und SPD führen. Laut vorläufigem Ergebnis kommt die Linkspartei auf 25,7%, die CDU rutscht auf 18,8%, die AfD holt 16,3%, die Grünen landen bei 14,3% und die SPD sackt ab auf 12,1%. BSW und FDP scheitern an der 5%-Hürde.
1: Wer kann es sich noch leisten, in Berlin zu wohnen? Große Immobilienkonzerne enteignen. Mit diesem Versprechen konnte die linke Spitzenkandidatin bei der Abgeordnetenhauswahl punkten. Elif Ehrhalp will die Hauptstadt als regierende Bürgermeisterin mit Grünen und SPD führen.
2: Für mich ist ganz klar, dass in einer Regierung auch vergesellschaftet werden muss, weil es ein klares Votum und einen demokratischen Auftrag an alle Parteien dafür gegeben hat und weil es ein Mittel ist, um Spekulation vom Mietmarkt zu verdrängen.
1: Konzerne mit mehr als 3000 Wohnungen sollen ihren Besitz also ans Land Berlin verkaufen. Die Grünen sehen das kritisch, genauso wie Antisemitismusvorwürfe gegen die Linken.
3: Auch gerade, weil wir das Ziel einer rot-grün-roten Regierung haben. Die Linke ist jetzt sehr deutlich in der Verantwortung, ihre problematischen Teile, die sie in der Partei hat, klar aufzuzeigen, wie sie die in die Schranken weist. Und da meinen wir natürlich das Thema Antisemitismus, aber auch die organisierte Kriminalität sehr klar.
1: Auf der Wahlparty der Linken in Berlin-Neukölln sollen ein führendes Clan-Mitglied und ein pro-palästinensischer Aktivist gewesen sein, der Mitglied in einer Organisation ist, die die EU als terroristisch einstuft. Die SPD fordert als möglicher Koalitionspartner Konsequenzen, zeigt sich aber offen für Gespräche.
4: So wie in den letzten Wochen werden wir uns auch diesbezüglich sehr eng auch mit den Grünen austauschen. Wie gesagt, meine Position ist da sehr klar und ich erwarte nicht nur Worte von der Spitzenkandidatin und von den Landesvorsitzenden, sondern gerade auch bei solchen Vorfällen wie gestern Abend Taten.
1: Auch der CDU-Spitzenkandidat möchte mit Grünen und SPD sondieren.
5: Wir werden dringender gebraucht denn je nach einem Wahltag wie diesem, bei dem die Extreme so sehr erstarkt sind.
1: Die AfD erklärte, sie wolle eine starke Opposition in Berlin sein.
0: Die Linke gewinnt also die Wahl in Berlin mit deutlichem Vorsprung und Elif Ehrhalp möchte nun als erste Politikerin ihrer Partei ins Rote Rathaus einziehen. Wie weit der Weg dorthin allerdings noch sein könnte, darüber sprechen wir mit meiner Kollegin Mirja Fiedler in Berlin. Mirja, die Linke hat ihr Ergebnis mehr als verdoppelt. Was hat sie für so viele Berlinerinnen und Berliner attraktiv gemacht?
6: Ja, das Leben ist einfach teurer geworden, der Alltag. Das spüren hier auch viele Berlinerinnen und Berliner. Und die Linke hat natürlich Wahlkampf damit gemacht, das Leben bezahlbar zu machen, vor allem auch Wohnraum und, wie sie es formuliert, die Mietenkrise zu lösen. Und ein großes Thema ist ja dabei, große Wohnungskonzerne zu vergesellschaften, also Immobilienkonzerne zu enteignen sozusagen. Und das hat eben bei vielen Wählerinnen und Wählern gezogen. Außerdem hat Elif Ehrhalp heute auch gesagt, ja, sie habe viele Menschen in der migrantischen Community angesprochen. Ihre Eltern sind ja selbst geflüchtet. Viele türkischstämmige Wählerinnen und Wähler zum Beispiel fühlten sich von ihr vertreten. Ja, und das waren einige Punkte. Auch auf Social Media hat die Linke ja einen starken Wahlkampf hingelegt. Also viele junge Wählerinnen und Wähler auch angesprochen. Ja, und es war eben Zeit für einen Politikwechsel offenbar. So haben die Wählerinnen und Wähler sich zumindest entschieden.
0: Schauen wir mal auf die bisherigen Regierungsparteien. Die CDU verliert fast 10 Prozentpunkte. Wer ist schuld dran? Ist das schon ausgemacht?
6: Naja, dazu hat die CDU ja auch einen großen Teil selbst beigetragen, ihren Bürgermeisterkandidaten, Spitzenkandidaten für die Wahl zum Abgeordnetenhaus ja auch noch ausgetauscht im Wahlkampf sozusagen. Kai Wegner hat ja die Unwahrheit öffentlich gesagt, dann ist Steffen Krach eingesprungen. Ist Stefan Evers eingesprungen und er hat sich heute auch ja, selbstkritisch gezeigt. Mit dem Bundeskanzler ist er ja vor die Presse getreten und hat auch gesagt, die CDU müsse das noch einmal analysieren und sie spreche eben nicht mehr die Menschen so an, sei weit weg von ihnen, also müsse ihnen näher kommen, das auch noch mal analysieren, wie es dazu kommen könnte und dürfe nicht mehr in so großen Strukturen sprechen, was die Volkswirtschaft zum Beispiel betrifft, warum Reformen nötig seien, sondern wie das einzelne Menschen betreffe und dort eben dann den Wählerinnen und Wählern eher auch näher bringen, die Reformen, die es geben müsse und natürlich auch beim Thema Mieten den Menschen hier in Berlin auch besser zuhören.
0: Und dann kommen wir jetzt zu Herrn Krach und seiner SPD. Die landet ja, man muss sagen krachend, auf 12%, auf Platz 5. Welche Konsequenzen zieht sie daraus für eine mögliche erneute Regierungsbeteiligung, die ja im Raum steht?
6: Ja, Steffen Krach, er möchte im Amt bleiben. Daraufhin wurde er ja mehrfach auch angesprochen, ob er selbst Konsequenzen ziehen wird. Aber dazu ist er im Moment noch nicht bereit. Er hat davon gesprochen, die SPD müsse hier wieder aufgebaut werden in Berlin. Und er zeigt sich gesprächsbereit. Also die SPD möchte jetzt, dass die Linke auf sie zukommt. Er erwartet das, aber Ende der Woche erst, schätzt er. Und er kann natürlich mit den Grünen dann auch vorher sprechen. Die tauschen sich schon aus, denn SPD und Grüne haben ja jetzt auch die Macht, miteinander vorher zu sprechen und dann zu überlegen, ob es eine Koalition mit der Linken oder Sondierungsgespräche erstmal geben sollte oder eben ob noch eine andere Konstellation, auch rein rechnerisch zumindest, möglich wäre für SPD und Grüne, nämlich mit der CDU. Mhm.
0: Wir haben ja schon gerade darüber gesprochen, Elif Erab von der Linken, die will unbedingt ins Rote Rathaus. Zumindest hat sie das angekündigt. Allerdings hat die SPD da rote Linien gezogen, zum Beispiel bei den großen Wohnungskonzernen, die ja zu vergesellschaften ein Plan von der Linken ist. Wie weit liegen da jetzt schon die möglichen Koalitionspartner, zumindest bei diesem Vorhaben, auseinander?
6: Also Steffen Krach hat das ausgeschlossen, dass das mit ihm an der Spitze der SPD umgesetzt werden soll, aber die Frage ist natürlich, ob Steffen Krach sich halten kann, denn es gibt ja auch andere Stimmen in der SPD, die dazu eher bereit wären. Also da muss die SPD erst mal in eigenen Reihen sozusagen klären, wie ihre Positionen sind und natürlich auch die Linke. Und es hat ja auch noch heute eine große Debatte gegeben um Antisemitismus bei den Linken auf der Wahlparty. Dort ist ja ein pro-palästinensischer Aktivist aufgetaucht, der in einer Organisation Mitglied ist, die die EU als Terrororganisation einstuft. Also auch da gibt es noch einiges vor diesen Gesprächen zu klären. Und Bedingungen hat auch die SPD dort gestellt. Steffen Krach sagte, da dürfte es nicht nur Worte der Spitzenkandidaten und aus den Reihen der Linken hier in Berlin geben, sondern auch es müssten Taten folgen und auch nicht nur von den Spitzenkandidaten, sondern auch von weiteren Mitgliedern hier der Linken in Berlin. Also da ist noch einiges zu klären, woran er auch Gespräche geknüpft hat.
0: Ja, absolut. Und das könnte dann gegebenenfalls ja sogar bis zum Scheitern führen, also zumindest dieser Gespräche. Jetzt könnte dann wieder die CDU ins Rennen gehen. Eigentlich muss man sagen, CDU und SPD sind klar abgewählt. Aber CDU, Grüne und SPD hätten zusammen eben auch eine Mehrheit. Wie realistisch schätzt du das ein, dass die CDU trotz ihrer krachenden Niederlage da weiter regiert bei euch in Berlin?
6: Also Stefan Ebers hat sich zumindest bereit erklärt und offen heute für Gespräche. Und ja, die Grünen und die SPD Kandidatinnen und Kandidaten, die wollen ja auch miteinander reden. Also rein rechnerisch wäre das möglich. Aber natürlich hat auch der grüne Spitzenkandidat gesagt, Werner Graf, die Schnittmengen sind natürlich größer mit SPD und Linken in dem Fall, also um die Politik durchzusetzen, die Grünen anstreben. Also die Grünen und auch die Linke, die streben dieses Bündnis an aus Rot, Grün, Rot. In der Reihenfolge muss man es ja rechnerisch sagen. Also rein theoretisch wäre es auch mit der CDU eine Regierung möglich für SPD und Grüne. Aber die Schnittmengen sind dann doch größer in der anderen Konstellation. Aber es sind eben hohe Hürden jetzt auch gerade nach dieser Wahlparty in Berlin-Neukölln der Linken gestern Abend.
0: Es bleibt spannend. Ein Tag nach der Wahl bei euch in Berlin. Vielen Dank, Mirja Fiedler, für deine Einordnungen. Und von Berlin direkt nach Mecklenburg-Vorpommern. Auch dort ist gestern gewählt worden. Dort ist ja die AfD stärkste Kraft geworden. Dürfte aber keine Koalitionspartner finden. Ministerpräsidentin Schwesig von der SPD möchte weiter regieren, dann in einem Dreierbündnis mit den Linken und den Grünen. Hier das vorläufige Ergebnis. Die AfD kam auf 38,2%, gefolgt von der SPD mit 35,5. Die Linke erreichte 6,5%, die Grünen 5,7. Die CDU scheiterte erstmals bei einer Landtagswahl an der 5%-Hürde. Auch das BSW schaffte es nicht in den Landtag.
7: Klar, stärkste Kraft im Schloss, dem Sitz des Landtages in Schwerin, wird die AfD mit über 38% der Stimmen. Aber das ist nicht die absolute Mehrheit und Koalitionspartner hat die AfD keine. Ministerpräsidentenkandidat Holm reklamiert aber ein deutliches Mitspracherecht im neuen Landtag.
8: Das ist mein Aufruf auch an die anderen Parteien, die im Parlament sitzen, dann uns die Rechte zu gewähren, die einer solch starken Partei auch zustehen. Und deswegen gehe ich davon aus, dass wir diesmal auch den Landtagspräsidenten stellen. Das halte ich für eine ganz wichtige Botschaft auch in die Bevölkerung hinein.
7: Bei der SPD ist die Stimmung seit gestern gespalten. Nur Platz 2, aber mit der Linken und den Grünen zusammen reicht es zum Regieren in Mecklenburg-Vorpommern mit 3 Stimmen Mehrheit. Schwesig kündigt heute Gespräche an.
9: Die Mehrheit hat demokratische Parteien in den Landtag gewählt. Und die Mehrheit wünscht sich, dass ich meine Arbeit dort fortsetze. Und das möchte ich gerne tun.
7: Nicht mehr im Landtag vertreten ist die CDU. Unter Daniel Peters scheitert sie zum ersten Mal an der 5%-Hürde.
10: Wir führen hier einen Überlebenskampf.
7: Heute ist die CDU in Schwerin erst einmal abgetaucht. Und auch bei der Pressekonferenz mit dem Kanzler ist der Spitzenkandidat aus Mecklenburg-Vorpommern gar nicht erst mit dabei.
0: Ja, wie geht es weiter in Mecklenburg-Vorpommern? Vertiefen wir das weiter mit meinem Kollegen Frank Breuner, direkt in Schwerin. Frank, mehr als 38% für die AfD. Sie hat ihr Ergebnis mehr als verdoppelt. Was war für diesen starken Zuwachs ausschlaggebend?
11: Ja, man muss sagen, dass zum Beispiel die SPD ja immer darauf hingewiesen hat, dass das ja eine Landtagswahl ist. Aber die Wähler der AfD, die sind halt sauer auf Berlin. Da geht es um die Rente, da geht es um die sogenannten Reformen. Und das hat hier viele wütend gemacht. Und den Trend, den kann man schon seit einem Jahr sehen, seit 2 Jahren. Da war die AfD schon bei den Kommunalwahlen hier landesweit über 30%. Also das ist jetzt keine Überraschung gewesen, das ist eine Welle, die sich aufgebaut hat.
0: Es gibt aber eine deutliche Überraschung bei euch im Land. Die CDU fällt auf 4,9%. Wie erklärt sich dieser historische Absturz im Land? Das erste Mal ist die CDU nicht im Landtag.
11: Ja, das gab ja auch schon in den letzten Tagen so Hinweise darauf. Aber so richtig glauben wollten das auch die landespolitischen Beobachter nicht. Die CDU war hier ja lange Regierungspartei, hat 2 der Ministerpräsidenten gestellt. Es gab mal einen Politikwissenschaftler, der hat gesagt, in Mecklenburg-Vorpommern könne die CDU nie unter 20% fallen, weil sie so verwurzelt war. Jetzt ist sie raus aus dem Landtag. Heute herrscht große Sprachlosigkeit. Allerdings eine hat die Sprache gefunden, die stellvertretende Landesvorsitzende von Allwörden. Die hat gesagt, sie sei so sprachlos über das Ergebnis, dass sie zurücktrete. Wir haben schon gehört, Daniel Peters war heute nicht in Berlin. Hinter den Kulissen heißt es, er sei schon mit der Auflösung der Fraktion beschäftigt. Heute Abend soll es noch eine Landesvorstandssitzung geben. Ob da weitere Rücktritte verkündet werden, ist nicht klar. Selbst bei der Landespressekonferenz war die CDU heute nicht vertreten durch die Landesgeneralsekretärin. Sie fehlte sozusagen unentschuldigt.
0: Schauen wir mal, wie es dann noch mit Daniel Peters weitergeht. Schauen wir mal auf die SPD. Fast jeder zweite Wähler sagt in der ARD-Befragung, ohne Manuela Schwesig hätte er die SPD gar nicht gewählt. Wie ist diese starke Bindung bei euch zu Schwesig zu erklären?
11: Na, Schwesig ist jetzt seit 9 Jahren an der Macht und hat sich ihren Ruf, ihren Rang hier mächtig erkämpft, muss man sagen. Sie war ja auch an Krebs erkrankt und das haben ihr viele Menschen nicht vergessen, dass sie sich damals für Mecklenburg-Vorpommern und nicht für Berlin entschieden hat, als sie dann wieder gesundete. Sie ist hier im Land geblieben. Sie hat Politik für MV gemacht, so hat sie das selbst immer bezeichnet. Da ist die beitragsfreie Kita immer das große Thema, das sie eigentlich in jeder Wahlkampfrede angeführt hat. Auf jeden Fall hat man das Gefühl, sie passt irgendwie zu diesem Land. Die Frau für MV war ja der große Schlager bei der Wahl vor 5 Jahren. Jetzt allerdings zeigt sich, sie ist nicht unbesiegbar. Ich denke mal, in der SPD hatte man tatsächlich bis zuletzt gehofft, man würde noch stärkste Kraft. Das hat allerdings nicht geklappt.
0: Trotzdem war es eine enorme Aufholjagd, so wird es jedenfalls eingeschätzt. Schwesig will jetzt mit den Linken und den Grünen über eine gemeinsame Regierung sprechen. Wo liegen da aus deiner Sicht die größten Hürden für dieses Bündnis? Oder geht das da ganz einfach zu?
11: Also Schwesig hat ja heute schon bei der Pressekonferenz in Berlin gesagt, sie wolle jetzt eine stabile Regierung bilden. Und da sind ja nur Grüne und Linke da, um das zu tun. Und ich sag mal so, Schwesig wird immer so eine gewisse Abneigung gegenüber den Grünen nachgesagt. Aber wenn es jetzt um die Macht geht, um den Machterhalt, dann wird sie natürlich auf die beiden Parteien zugehen und die Grünen mit reinnehmen. Und in einem Jahr, denke ich mal, werden wir hören, dass das das erfolgreichste rot-rot-grüne Bündnis Deutschlands ist, jedenfalls laut Schwesig. Also die Grünen, die sind sowieso bereit. Die wollen als Bollwerk gegen die AfD in die Regierung. Das haben sie auch heute noch mal bestätigt. Und die Linke hat heute sich ein bisschen geziert. Sie ist noch sauer wegen dieses Schwesig- oder AfD-Wahlkampfs, unter der sie ja auch massiv hier gelitten hat und Prozentpunkte verloren hat. Aber auch da führt kein Weg dran vorbei. Ich denke, dass das hier eine klare Sache ist, dass es auf Rot-Rot-Grün hinausläuft.
0: Ganz so klar wird aber wohl die Regierungszeit nicht werden, denn die AfD bekommt 32 der 71 Sitze und damit eine sogenannte Sperrminorität. Was bedeutet das? Welche Entscheidung könnte sie künftig blockieren?
11: Ja, da ist zum Beispiel die Wahl der Verfassungsrichter. Die könnte sie jetzt künftig tatsächlich mit mehr einem Drittel der Sitze blockieren. Das wird also kein Problem sein. Und anders als in Sachsen-Anhalt hat man sich hier auf keine Mechanismen seitens der anderen Parteien geeinigt, wie man das irgendwie abmildern könnte. Außerdem hat sie schon angekündigt, die AfD, dass sie einen Corona-Untersuchungsausschuss bilden wolle. Auch dafür hat sie jetzt genügend Sitze und sie wirft der Landesregierung in Schwesig vor, damals unangemessen harte Maßnahmen gegen die Bevölkerung eingeführt zu haben. Also sie wird sicherlich Untersuchungsausschüsse massiv einsetzen, um da auch Stimmung gegen die Landesregierung zu machen.
0: Du hältst das weiter für uns im Blick. Frank Breuner, vielen Dank nach Schwerin. Eine historische Niederlage für die CDU in Schwerin und deutliche Verluste für die SPD in Berlin. Die Ergebnisse der Landtagswahlen in Mecklenburg-Vorpommern und Berlin werden auch als Absage an die Politik der schwarz-roten Koalition eben im Bund gewertet. In der Kritik stehen vor allem die geplanten Sozialreformen. Nun hat Kanzler Merz angekündigt, mit der SPD über Änderungen am Reformkurs sprechen zu wollen.
12: Nachdenklich, bedrückt, so wirken sie die CDU-Mitarbeiter im Konrad-Adenauer-Haus heute. Unten ihr Chef. Er kämpft darum, dass die Menschen ihm folgen können, in seiner Partei und im Land.
13: Wir haben, um es offen zu sagen, auf zu viele Fragen keine zufriedenstellenden Antworten mehr. Und das werden wir und das müssen wir ändern.
12: Von einer historischen Aufgabe spricht der Kanzler, das Land wieder fit machen. Aber folgen ihm alle? Das dürfte hier ein Thema gewesen sein. Gestern Nacht saßen Unionsministerpräsidenten noch lang zusammen. Nach dem für sie schrecklichen Wahlergebnis, dem Erfolg der AfD, die sich auch heute wieder an der Union abarbeitet.
14: Wir haben die CDU pulverisiert, die jetzt außerparlamentarisch ihre Fischbrötchen in Mecklenburg-Vorpommern isst.
12: Die CDU verdaut. Nur wenige äußern sich am Morgen. Wer es macht, will einen Punkt setzen.
15: Dass die Reformen richtig sind, das wird von niemandem in Frage gestellt. Aber Reformen müssen auch so gemacht werden, dass sie für die Leute passen.
12: Es ist ein Satz, der ähnlich auch beim Koalitionspartner zu hören ist, zu den Reformen.
16: Wir müssen ihm jetzt wirklich auch einen Realitätscheck auf der einen Seite und vor allen Dingen einen Gerechtigkeitscheck verpassen. Ich glaube, dass es auch bei der Rente Lösungen geben kann. Da bin ich sehr optimistisch.
12: Der Kanzler will alle zusammenbringen. Man werde den Reformkurs fortsetzen, sagt er, zusammen mit der SPD.
13: Jeder, der einmal regiert hat, weiß, es gibt keine einfachen Lösungen. Es ist richtig, dass die Wahlergebnisse nichts ändern an den Problemen unseres Landes, die wir lösen müssen.
12: Durch das Wahlergebnis stellten sich für die CDU aber viele grundsätzliche Fragen, sagt Merz. Über die müsse man in der Partei nun reden.
0: Was bedeuten die starken Wahlergebnisse der AfD für Politik und Gesellschaft? Unter anderem darüber hat meine Kollegin Kirsten Gerhardt mit dem Soziologen Harald Welzer gesprochen. Und zunächst hat sie ihn gefragt, ob er mit einem so guten Abschneiden der AfD in Mecklenburg-Vorpommern gerechnet hat.
17: Ja, ich glaube, das muss man auch erwarten, weil im Moment die Dynamik der in der ganzen politischen Landschaft auf dieser Seite sich abspielt. Und wir werden in Zukunft wahrscheinlich ähnliche Ergebnisse sehen.
18: Was sind Ihrer Meinung nach die Lehren aus den Wahlergebnissen an diesem Wochenende? Wenn wir jetzt mal nach Mecklenburg-Vorpommern schauen und aber auch nach Berlin.
17: Naja, die Lehre ist eine, die jetzt häufig wiederholt wird, dass wir die politische Mitte gewissermaßen entleert haben. Wir sehen das insbesondere auch bei den jungen Wählerschichten, die sehr stark entweder in Richtung AfD tendieren, wie in Sachsen-Anhalt, wie in Mecklenburg-Vorpommern, und auch, und das zeigt dann Berlin, sehr stark in die linke Richtung tendieren. Und wenn wir das zusammenrechnen, die jeweiligen Ergebnisse inklusive BSW, dann sehen wir jeweils ungefähr zwei Drittel der jungen Wahlbevölkerung, die eher in das tendiert, was früher mal die Ränder waren, die jetzt aber gar nicht mehr die Ränder sind.
18: Was müssen denn die etablierten Parteien wie CDU, SPD unternehmen, damit dieses Auseinanderdriften zu den Rändern gestoppt werden kann?
17: Naja, es müsste eigentlich auf zwei Ebenen etwas passieren. Wir haben ja ein ganz großes Problem einer zunehmenden und immer noch zunehmenden Distanz zwischen den Führungskräften der etablierten Parteien und dem, was selbst bis in die Ortsvereine sozusagen normale Mitglieder sind, geschweige denn, was die normale Bevölkerung angeht, wo häufig die Bedürfnisse, die Wünsche, die Probleme vor Ort von den politischen Eliten nicht verstanden werden. Und der zweite Punkt, der damit zusammenhängt, ist, dass man, glaube ich, gar nicht groß zur Kenntnis nimmt in den Parteien, in den etablierten Parteien, was die wirklichen Problemlagen sind. Das kann man wissenschaftlich zur Kenntnis nehmen, wie zum Beispiel bestimmte Unmutsgefühle in Bezug auf Zukunft sind, gerade bei jungen Menschen, was die Gefühle gegenüber militärischer Bedrohung sind und. Aber Politik und in Gestalt der Bundesregierung macht gewissermaßen die Definition der eigenen Problemlagen und baut daraus die Reformen und denkt dann zum Beispiel, dieses Rententhema ist das ultimative Thema, was die Wahlbevölkerung umtreibt. Das ist aber gar nicht zutreffend.
18: Im Aufwind dagegen ist die AfD. Was macht sie denn besser?
17: Na, die AfD macht anscheinend mehrere Dinge besser. Das eine ist, das haben wir in Sachsen-Anhalt gesehen und in gewisser Weise auch in Mecklenburg-Vorpommern, sie stellt Menschen in das Zentrum, die offensichtlich eine Art haben, die bei den Leuten eher ankommt. Also sie macht etwas Positives in der Erscheinungsform der Leute, in der Art und Weise, wie sie kommunizieren. Eine einfachere Form von Kommunikation, eine positivere Form von Kommunikation. Das kommt bei den Leuten anscheinend an. Der andere Punkt ist, dass sie vor Ort, und das war lange Zeit eine effektive Strategie der AfD, vor Ort in den Ortschaften selber Strukturen schaffen, wo sie Angebote für Leute machen. In der einfachen Weise eine Kneipe kaufen oder pachten, die lange geschlossen gewesen ist, und sie aufmachen, damit die Leute im Ort wieder einen Begegnungsort haben. Diese konkreten Strategien, die vor Ort wirksam sind, schaffen natürlich eine Form von Vertrauen, die erstmal mit Politik auf einer abstrakten Ebene überhaupt nichts zu tun hat. Und diese Form sozusagen des Zugehens auf Menschen ist in den etablierten Parteien weitgehend unterblieben. Und das macht einen Teil des Erfolgs der AfD auch aus.
18: Und warum schreckt das denn die Menschen nicht ab, dass einige Landesverbände der AfD ja als gesichert rechtsextremistisch eingestuft werden?
17: Naja, das ist Teil des Problems. Wir müssen uns ja von der Vorstellung verabschieden, dass das, was man aus der Politikwissenschaft oder auch aus der professionellen Medienberichterstattung für die Themen hält, die Menschen umtreiben, das ist ja sowieso ein Irrtum. Menschen würden wahrscheinlich sich in großer Zahl überhaupt nicht mit Verfassungsschutzberichten beschäftigen. Sie würden sich auch nicht mit Definitionen von rechtsextrem, rechtsradikal, rechts und so weiter beschäftigen. Wahlentscheidungen finden ja viel emotionaler und unmittelbarer statt und nicht so, wie man sich das im politikwissenschaftlichen Seminar vorstellt. Also spielen konkrete und können auch häufig falsche Wahrnehmungen, Beobachtungen eine Rolle sein. Das Gefühl, angesprochen zu sein, beheimatet zu sein, ist etwas viel Wichtigeres als sozusagen abstrakte wissenschaftliche Kategorien.
18: Und in Deutschland klafft ja ein Graben zwischen Politik und auch Gesellschaft. Was

0: Was müsste denn Ihrer Meinung nach die Politik tun, um die Menschen auch wieder zu erreichen?
1: Also ich würde tatsächlich ganz banal antworten und sagen, es wäre schon ganz gut, einfach auch mal in die Kneipe zu gehen. Einfach vielleicht sich auch mal in ein Wartezimmer beim Arzt zu setzen, vielleicht öffentliche Verkehrsmittel benutzen, vielleicht Gesprächen einfach zuhören, um wieder in Fühlung zu kommen, was die Leute umtreibt. Und dann kommt man vielleicht auch auf die Idee, dass das nicht alles irrational ist, sondern dass die Wahrnehmung von Problemlagen schon etwas ist, was Menschen sehr wach tun und versuchen, damit umzugehen. Daraus ziehen sie dann Schlüsse. Aber es wäre für die etablierten Parteien so extrem wichtig, wieder ein Gefühl dafür zu bekommen, was in der Welt da draußen sich tatsächlich abspielt. Und dieses Gefühl wird man nicht bekommen, wenn man einmal im Jahr irgendwie einlädt zu einem Bürgerfest oder sowas in der Art, sondern da muss man schon noch mal ein bisschen in der wirklichen Welt unterwegs sein.
0: Aber nicht nur in Deutschland, sondern auch in vielen anderen Teilen der Welt sind ja rechte Parteien auf dem Vormarsch. Warum?
1: Ich glaube, weil sie das tun, was eben die demokratischen Parteien, die liberalen Parteien eben nicht tun. Weil sie Stimmungen aufnehmen, weil sie Ängste bewirtschaften, weil sie gewissermaßen genau das kapitalisieren, was die eher rational auf Vernunft orientierten etablierten Parteien rechts liegen lassen. Also genau die Gefühlsdimension von Politik, der Wunsch, irgendwo dazuzugehören, der Wunsch, in irgendeiner Weise positiv angesprochen zu werden. Das haben wir in den westlichen Demokratien sehr, sehr stark vernachlässigt. Und dieser Wunsch wird natürlich desto größer, je multipler und je intensiver das Krisengeschehen wird. Wir alle sind ja in gewisser Weise verunsichert, weil alles das, was auf unsere Form von Gesellschaft eindringt, von außen als Krisenerscheinung, sind ja Dinge, die kannte man so ganz lange Zeit nicht. Und hier wird Erwartungssicherheit gestört, hier wird Verunsicherung entsteht bei den allermeisten Menschen. Aber es gibt sozusagen eine Bewirtschaftung dieser damit verbundenen Ängste nur auf der populistischen Seite. Und das ist ein riesiges Defizit der etablierten Parteien.
0: Ich danke Ihnen für das Gespräch. Das war Harald Welzer, Soziologe und Sozialpsychologe. Herzlichen Dank für das Gespräch.
1: Sehr gern.
2: Er steht seit heute wegen der geplatzten Pkw-Maut vor Gericht, der frühere Bundesverkehrsminister Scheuer. Die Staatsanwaltschaft wirft ihm eine Falschaussage vor in einem Untersuchungsausschuss. Die vorgesehenen Mautbetreiber sollen dem CSU-Politiker angeboten haben, mit der Unterzeichnung der Verträge bis zu einer Entscheidung des Europäischen Gerichtshofes zu warten. Scheuer hatte erklärt, sich nicht daran zu erinnern. Laut Staatsanwaltschaft war das gelogen. Der Europäische Gerichtshof hatte die Mautpläne 2019 gestoppt. Der Bund musste rund 270 Millionen Euro Schadenersatz zahlen.
3: Es sei kein einfacher Weg an diesem Morgen, so Andreas Scheuer vor Gericht in Berlin, hier zu sehen mit seinem Anwalt. Es geht noch einmal um die gescheiterte Pkw-Maut und den dadurch verursachten Schaden in dreistelliger Millionenhöhe. Und?
4: Den Angeklagten, dem ehemaligen Bundesverkehrsminister und seinem damaligen Staatssekretär, wird falsche, uneidliche Aussage vorgeworfen vor einem Untersuchungsausschuss des Bundestages.
3: Die Pkw-Maut, vor 13 Jahren ein Prestigeobjekt der CSU, von Scheuers Vorgänger Dobrindt auf den Weg gebracht. Sie sollte viel Geld einbringen. Das Versprechen an deutsche Autofahrer damals?
5: Es wird keine Mehrbelastung für deutsche Kfz-Halter geben.
3: Das war rechtlich umstritten. Scheuer unterzeichnete 2018 die nötigen Verträge mit den Betreiberfirmen. Sie sagen, sie hätten angeboten, eine rechtliche Klärung abwarten zu können. Scheuer habe abgelehnt. 2019 kassierte der Europäische Gerichtshof die Maut, weil sie ausländische Autofahrer diskriminiert. Die Mautbetreiber klagten auf Schadensersatz. Scheuer sagt, er könne sich an das Angebot abzuwarten nicht erinnern.
5: Beide haben vor dem Deutschen Bundestag im Untersuchungsausschuss die Wahrheit gesagt zu ihrer Erinnerung und dass sie an eine Verschiebung und ein Verschiebungsangebot des Konsortiums in einer Besprechung am 29. November 2018 keine Erinnerung haben.
3: Es sind 12 Verhandlungstage angesetzt, in denen Scheuer genau das beweisen möchte.
2: Drei Tage waren die Wahllokale geöffnet. Heute verkündete die zuständige Kommission in Moskau, die Kreml-Partei Geeintes Russland habe die Parlamentswahl gewonnen. Sie fuhr das beste Ergebnis ihrer Geschichte ein, verfügt künftig über 20 Sitze mehr als bislang. Kritiker sprechen von einer Farce, denn echte Oppositionsparteien waren gar nicht zugelassen. Alle Parteien auf dem Stimmzettel gelten als kremlnah. Alle unterstützen den Krieg gegen die Ukraine.
6: Nach drei Tagen Parlamentswahl und der Auszählung fast aller Stimmen, die Chefin der Wahlkommission präsentiert den Gewinner. Geeintes Russland wird 355 Parlamentssitze erhalten. 355 von 450 Sitzen im Parlament für die Regierungspartei Geeintes Russland. Ihr bestes Ergebnis in mehr als 20 Regierungsjahren. Von den 10 Mitbewerbern schaffen es 5 in die Duma. Alle sind kremlnah und bislang nicht durch kritische Oppositionsarbeit aufgefallen. Für die Moskauer alles keine Überraschung. Wir verfolgen das, wir beobachten es und sind zufrieden. Das war vorhersehbar. Was man erwartet hat, ist passiert. Ich weiß nicht, welche Ziele wir haben, aber wir verfolgen sie und der Sieg wird auf unserer Seite sein. Die einzige kremlkritische Partei, die Antikriegspartei Jabloka, war von den Wahllisten gestrichen worden. Mit ihr hätte es ein anderes Wahlergebnis gegeben, glaubt ihr Vorsitzender. Wenn Jabloka nicht von den Wahlen ausgeschlossen worden wäre, wären wir auf Platz 2 gelandet. Für Kritiker ist der Ausschluss von Jabloka eine weitere Bestätigung dafür, dass diese Wahlen weder frei noch fair waren. Kreml-Chef Putin werde sich jedenfalls durch das Ergebnis bestätigt fühlen, glauben Beobachter.
2: In unserem Update am Montagabend schauen wir wie immer auf weitere Themen, die heute wichtig sind. Das machen wir heute mit meiner Kollegin Lilly Michaelsen in der Nachrichtenredaktion. Lilly, fangen wir an im US-Bundesstaat Texas. Da hat ein Beamter der umstrittenen ICE-Behörde einen Mann angeschossen und schwer verletzt. Was weißt du über die Details?
7: Ja, der Vorfall soll sich in der Stadt Austin abgespielt haben. Der ICE-Beamte soll einen 28-Jährigen angeschossen haben. Er soll ihn im Oberkörper getroffen haben. Der Mann soll daraufhin ins Krankenhaus gebracht worden sein und er soll sich jetzt in Gewahrsam befinden. Das hat das Heimatschutzministerium mitgeteilt.
2: Was weißt du über den Mann?
7: Ja, bei ihm soll es sich um einen Venezolaner handeln. Er soll als Essenslieferant gearbeitet haben. Und als es zu diesem Vorfall, dieser Kontrolle gekommen ist, soll er auch gerade dabei gewesen sein, Essen auszuliefern. Das Heimatschutzministerium sagt, er soll illegal in das Land eingereist sein. Seine Anwältin sagt, das sei falsch, er sei legal eingereist und er hätte auch eine Arbeitserlaubnis. Noch ist noch gar nicht ganz klar, warum der ICE-Beamte geschossen hat. Es soll vorab wohl eine kurze Verfolgung gegeben haben. Das Heimatschutzministerium hat jetzt angekündigt, den Fall untersuchen zu wollen und bekommt da wohl Unterstützung vom FBI.
2: Kannst du noch was dazu sagen, wie die Reaktionen ausfallen jetzt in Texas?
7: Ja, es gab einige Demonstrationen in Austin. Auch da habe ich noch mal ein paar Bilder mitgebracht. Wir sehen sie hier. Da haben sich einige Menschen versammelt und haben gegen diesen Vorfall demonstriert. Sie fordern alle eine unabhängige Aufklärung des Falls. Also nicht unbedingt die, dass sich das Heimatschutzministerium da selber intern um den Fall kümmert. Man muss dazu sagen, dass es nicht der erste ICE-Einsatz ist, bei dem eine Person verletzt oder auch gestorben ist. Und genau dagegen sind die Menschen dann auf die Straße gegangen. Sie fordern Aufklärung, ähnlich wie der demokratische Bürgermeister der Stadt Austin, Kirk Watson. Auch er fordert eine unabhängige Aufklärung und sagt auch, dass gerade seine lokalen Behörden dort mit beteiligt sein sollen bei den Ermittlungen.
2: Wir halten das weiter im Blick. Schauen wir auf ein weiteres Thema. Es gibt einen Taifun, der auf die japanische Hauptstadt Tokio sich zubewegt, Daijuan. Ich hoffe, ich habe es richtig ausgesprochen. Viele Flüge mussten jetzt schon gestrichen werden. Und im Großraum der Millionenstadt wurden die Menschen auch schon gebeten, sich in Sicherheit zu bringen. Wie gefährlich ist das Ganze?
7: Ja, dieser Taifun steuert tatsächlich direkt auf den Großraum Tokio zu. Ich habe da mal eine Karte. Wir sehen hier eine Wetterkarte im Zeitraffer mitgebracht. Da sehen wir diesen Taifun nochmal. Er verläuft entlang der japanischen Pazifikküste, hat teilweise Windgeschwindigkeiten von bis zu 144 Kilometer pro Stunde erreicht. Und er bringt auch schon vorab in seinen Vorboten jede Menge Wind, Regen mit. sodass es da schon zu großen Niederschlagsmengen gekommen ist tatsächlich.

0: Du Juan, jetzt habe ich es nochmal nachgeguckt, so heißt er. Bis wann bleibt die Lage da wohl angespannt?
1: Ja, vor allem jetzt in der Nacht könnte sie da ihren kritischen Höhepunkt bekommen tatsächlich. Die Behörde warnt da noch mal vor starken Regenfällen, vor schweren Windböen, vor Hochwasser und auch vor Erdrutschen, weil eben an einigen Orten, in einigen Regionen die Böden auch schon stark aufgeweicht sind. Laut Wetterbehörde könnte die Regenmenge an diesem Tag, also jetzt in den nächsten Stunden, den Durchschnittswert für den ganzen Monat September tatsächlich übersteigen. Wir sehen hier einige Bilder aus Tokio heute. Da sieht man schon, es regnet heftig. Die Menschen haben da teilweise ihre Sachen in Sicherheit gebracht. Alles wurde abgedeckt und man bereitet sich da eben vor auf das, was da heute Nacht noch kommen könnte.
0: Ja, apropos, was glaubst du denn? Auf was müssen sich die Menschen da einstellen?
1: Ja, also erstmal gab es für rund 1,6 Millionen Menschen im Großraum Tokio die Aufforderung, sich in Sicherheit zu bringen. Du hattest das eingangs ja auch schon gesagt, es wurden Hunderte Flüge bisher schon gestrichen, auch der Bahnverkehr wurde eingestellt. Und wir sehen, es gab in einigen Regionen schon Überschwemmungen. Es gab auch weitreichende Stromausfälle. Das heißt, die Lage bleibt erstmal angespannt und wir behalten sie hier natürlich im Blick.
0: Mhm. Apropos im Blick behalten, wir schauen die ganze Zeit heute schon nach Berlin. Natürlich wegen der Wahlergebnisse. Dabei gibt es auch andere Dinge, die in der Hauptstadt passieren. Da ist nämlich ein neuer Weltrekord geknackt worden. Und zwar beim Singen. Bis Samstag wollen Chöre durchgehend performen. Wie soll das gehen?
1: Ja, das ist eine sehr gute Frage. Das habe ich mich tatsächlich auch schon gefragt. Aber es sind insgesamt 200 Chöre dabei. Und die wechseln sich tatsächlich alle 30 Minuten ab. Das heißt, um 13 Uhr ist da der Startschuss heute in Berlin gefallen. Wir sehen es hier in den Bildern am Musiktheater im Berliner Stadtteil Wedding. Diese Chöre kommen einmal aus Berlin, aber auch einmal aus anderen Regionen, aus Deutschland und aus dem Ausland tatsächlich. Und die Idee stammt vom Berliner Chorverband. Die feiern nämlich ihr 125-jähriges Bestehen. Wir sehen sie hier, wie sie singen. Und da kam sie einfach mal auf die Idee, einen neuen Weltrekord zu erstellen. Also wir müssen schauen, ob es klappt.
0: Ich würde sagen, wenn 5 Minuten fehlen, Lilly, dann singen wir einfach die 5 Minuten. Länger schaffe ich, glaube ich, nicht. Danke dir fürs Update.
1: Sehr gerne.
0: Zu Beginn eine positive Nachricht. Das Institut der deutschen Wirtschaft hat seine Wachstumsprognose für dieses Jahr verdreifacht. In der Herbstuntersuchung der Kölner Forscher wird statt mit 0,4% nun mit einem Plus von 1,2% gerechnet. Anne-Kathrin Petri-Beck aus der Frankfurter Börse zu den Gründen.
2: Das erste halbe Jahr sei überraschend gut gelaufen, heißt es. Vor allem der Außenhandel, also die Exporte seien besonders stark gewesen. Und davon lebt ja die deutsche Industrie. Viele ausländische Firmen hatten aus Sorge vor Lieferengpässen wegen des Iran-Krieges in den ersten 6 Monaten viele Produkte, vor allem Chemie- und Elektroprodukte aus Deutschland bestellt. Davon haben viele deutsche Firmen profitiert. Und dann kommen noch die geplanten Ausgaben der Bundesregierung hinzu für Infrastruktur, Klimaneutralität, Verteidigung und Sicherheit. All das spielt eine Rolle und könnte die Wirtschaft zumindest kurzfristig antreiben. Und deshalb rechnet das IW nun eben damit, dass die deutsche Wirtschaft in diesem Jahr um 1,2% wachsen könnte, statt wie erwartet um 0,4%. Das Institut hat die Prognose also verdreifacht und im nächsten Jahr rechnet das IW immerhin noch mit einem Wachstum von knapp 1%. Das wären dann 2 Wachstumsjahre in Folge, was nach den vielen Jahren der Stagnation ein kleiner Erfolg wäre. Wobei all das natürlich auf wackeligen, unsicheren Beinen steht, wegen der Kriege im Nahen Osten und auch in der Ukraine und die damit verbundenen hohen Energiekosten. Viele Haushalte leiden unter den hohen Spritpreisen, müssen sich außerdem auf höhere Heizkosten einstellen, sofern sie mit Öl oder Gas heizen. Viele halten das deshalb ihr Geld lieber beisammen, verschieben größere Anschaffungen oder legen diese gänzlich auf Eis. Und darunter leidet dann wiederum die Konsumnachfrage im Land, die allerdings für viele deutsche Unternehmen und auch für die Gesamtwirtschaft ganz, ganz wichtig wären. Denn wenn nichts verkauft wird, verdienen die Firmen auch nichts. Und das kommt zu einem ungünstigen Zeitpunkt, in dem die Firmen ja ebenfalls unter den höheren Kosten für Energie, Produktion und Lieferung leiden.
0: Eine Entspannung bei den Ölpreisen hat den deutschen Aktienmarkt heute Auftrieb gegeben. Der deutsche Aktienindex DAX stieg zu Wochenbeginn um 1,1% auf 25.575.

0: 70 Punkte. Dahinter steht auch die Hoffnung, dass es im Laufe der Woche wieder diplomatische Bemühungen für ein Ende des Kriegs zwischen den USA und Iran geben könnte. Die Aktien des Immobilienkonzerns Vonovia haben mit leichten Verlusten auf den Ausgang der Abgeordnetenhauswahl in Berlin reagiert. Auch das Papier der Vonovia-Tochter Deutsche Wohnen gab nach. Anleger sind besorgt, da Wahlsiegerin Elif Erhalb von den Linken große Wohnungsunternehmen vergesellschaften und einen Mietendeckel für landeseigene Wohnungen einführen könnte. Weil die Linke noch ihre möglichen Koalitionspartner SPD und Grüne von dem Plan überzeugen muss, ist seine Umsetzung allerdings noch fraglich. Der Energieversorger LAG hat auf ehemaligen Tagebauflächen in der Lausitz zwei neue Wind- und Solarparks in Betrieb genommen. Gleichzeitig beginnt der Bau des größten deutschen Batteriespeichers. Er entsteht auf dem Gelände des Kohlekraftwerks Jenschwalde. Die Anlage soll in 2 Jahren Strom aus Wind- und Solaranlagen speichern. Die geplante Speicherkapazität liegt bei 4 Gigawattstunden. Damit könnten 1,6 Millionen Haushalte 4 Stunden lang durchgehend mit Strom versorgt werden. Die deutsche Autoindustrie steckt schon seit Jahren in der Krise. Tausende Jobs sind bereits weggefallen und noch mehr stehen auf der Kippe. Denn die Autokonzerne planen weitere Sparprogramme. Dagegen gibt es seit Monaten Widerstand der Gewerkschaften, so auch heute. Die IG Metall hat bundesweit tausende Beschäftigte zum Protest gegen die Pläne aufgerufen, unter dem Motto Zukunft statt Kahlschlag.
1: Das VW-Werk in Hannover-Stöcken ist einer der Volkswagen-Standorte, die schließen könnten. Hier protestieren heute rund 3.500 Mitarbeiter der Branche. Sie sehen auch die Politik in der Pflicht.
2: Also ich würde mir wünschen, dass die heimische Autoindustrie gefördert wird, und zwar nur die heimische Autoindustrie.
1: Denn die E-Auto-Prämie kommt auch chinesischen Herstellern zugute. Auch bei Audi in Ingolstadt haben sich rund 5.000 Menschen zum gemeinsamen Protest versammelt. Während die Autokonzerne ihre Belegschaften auf Sparmaßnahmen einschwören, wehren sich die Beschäftigten gegen schlechtere Arbeitsbedingungen wie die Abschaffung der 35-Stunden-Woche.
3: Und wir müssen Einhalt gebieten. Wir müssen an der Stelle dem Vorstand sagen, so nicht, macht endlich eure Hausaufgaben. Dafür bekommt ihr auch Millionen Gehälter, verdammt.
1: Nicht nur bei VW ist die Stimmung aufgeheizt. Die gesamte deutsche Autoindustrie steht unter Druck, auch wegen zu hoher Produktionskosten. VW als größter Autobauer Europas nimmt dabei eine Schlüsselrolle ein.
4: Was wir im Moment erleben, ist einfach nur der Anfang des Ganzen. Also wenn Sie einfach so die Lohnkosten sehen und die sinkenden Marktanteile, die sinkenden Gewinnmargen, dann halte ich etwa 50% oder vielleicht noch mehr der Arbeitsplätze langfristig für gefährdet.
1: Die Gewerkschaft wird das nicht widerstandslos hinnehmen. Schon heute hat sie einen heißen Herbst angekündigt.
0: Für viele Unternehmen in Deutschland stellt Bürokratie das größte Problem dar. Das geht aus einer Umfrage des Münchner IFO-Instituts hervor. Demnach haben 50% der Unternehmen Bürokratie als Hauptproblem genannt. Energie- und Arbeitskosten folgen erst mit großem Abstand. Je größer ein Unternehmen ist, desto belastender wird Bürokratie wahrgenommen. Große und mittlere Betriebe nennen sie in fast 60% der Fälle, Solo-Selbstständige und Kleinstunternehmen deutlich seltener. Das US-Unternehmen Google soll in der EU wieder eine Strafe wegen Datenschutzverstößen zahlen. Die zuständige Behörde in Irland verhängte ein Bußgeld in Höhe von gut 400 Millionen Euro. Google soll zwischen Mai 2018 und Februar 2020 widerrechtlich Standortdaten seiner Benutzerinnen und Benutzer für Werbezwecke verwendet haben. Der US-Konzern hat seinen Europasitz in Irland, deshalb sind die Behörden dort in diesem Fall zuständig. Guten Abend, hier ist die Tagesschau in 100 Sekunden. Ergebnisse der Wahlen in Mecklenburg-Vorpommern und Berlin. In Mecklenburg-Vorpommern wurde die AfD stärkste Kraft. Die SPD könnte in einem Dreierbündnis mit Linkspartei und Grünen weiterregieren. Die CDU verpasste den Einzug in den Landtag. In Berlin jubelte die Linkspartei und will die regierende Bürgermeisterin stellen. Auf Platz 2 die CDU vor der AfD, dahinter Grüne und SPD. Bundeskanzler Merz nach Wahlen weiter unter Druck. Nach dem Ausscheiden seiner Partei aus dem Landtag in Mecklenburg-Vorpommern spricht Merz von einer tiefen Zäsur. Man habe auf zu viele Fragen keine Antworten geliefert. Gleichzeitig betonte der Kanzler, an seiner Koalition mit der SPD festhalten zu wollen. Es gehe um die demokratische Zukunft des Landes. CDU-Landeschef in Mecklenburg-Vorpommern Peters tritt zurück. Das berichtet der NDR unter Berufung auf Parteikreise. Seine Nachfolge soll der CDU-Politiker Philipp Amthor kommissarisch übernehmen.

0: Das Wetter. Morgen ein Mix aus Sonne und Wolken mit den meisten Wolken im Nordwesten und den größten Sonnenanteilen im Südwesten und Nordosten. Weitgehend trocken bei 12 bis 23 Grad.
1: Zunehmender Hochdruckeinfluss bestimmt unser Wetter und dieses Hochdruckgebiet, das liegt westlich von uns. Was zur Folge hat, in Frankreich Sonnenschein pur. In Deutschland sind durchaus noch einige Wolken unterwegs und noch weiter östlich in Polen, da schauert es aktuell auch in Tschechien. Und das mit den Wolken, das werden wir ganz so schnell nicht los, denn wir sind nicht so nah an dem Hochdruckgebiet, dass sich die Wolken auflösen würden, denn im Hof selber hat man absinkende Luft und beim Absinken haben die Wolken im Prinzip keine Chance mehr, lösen sich auf. Nein, wir sind eher so im Randbereich und deswegen kann Luft aus dem Norden herangeholt werden. Und die zieht einfach über die Nordsee, sammelt dort Feuchtigkeit mit ein. Und deswegen haben wir auch in den nächsten Stunden immer wieder Wolken. Und auch morgen gibt es die ein oder andere Wolke. Je näher man an der Nordsee ist, umso mehr sind es. Das ist im Prinzip das, was uns jetzt erwartet. Es ist nicht so spektakulär, aber schauen wir uns mal die nächsten 24 Stunden genauer an. Da erkennen wir eben dieses Hochdruckgebiet. Wir sehen auch das Tief weiter im Osten und das Tief dreht sich gegen den Uhrzeigersinn, das Hoch im Uhrzeigersinn. Das heißt, mit so einer Schaufelbewegung kommt eben über die Nordsee die etwas feuchtere Luft, die in der Nacht gerne mal dafür sorgt, dass sich das eine oder andere Nebelfeld bilden kann. Jetzt sind wir noch nicht im Oktober oder November, deswegen ist der Nebel nicht so intensiv andauernd, aber etwas Nebel ist tatsächlich möglich. Morgen im Nordwesten die meisten Wolken. Wir haben in Baden-Württemberg, aber auch in Mecklenburg-Vorpommern am wenigsten Wolken zu erwarten. Und es wird frisch. Teilweise Abkühlung im Allgäu bis auf 2 Grad. Da ist natürlich Bodenfrost dann tatsächlich schon drin. Und die Höchsttemperaturen morgen, wir haben am Erzgebirge höchstens 12 Grad in so manchen Stellen. Die 23 im Breisgau ist das wärmste deutschlandweit. Und das ist Herbst und nicht Sommer, denn da bräuchten wir die 25. Die ist tatsächlich nicht drin. Aber der Herbst braucht im Kalender ja noch ein bisschen. Am Mittwoch ist es soweit. Mittwochmorgen, 2 Uhr und ein paar Minuten. Dann ist auch im Kalender offiziell Herbst. Wobei dann sich das Wetter erstmal noch ruhig präsentiert. Am Donnerstag ein paar Schauer, die möglich sind. Am Freitag eher im Osten nochmal Schauer, im Westen trockener. Und dann sind auch wieder 25 Grad drin. Mit diesen Aussichten zurück nach Hamburg.
0: Ja, und hier folgt jetzt die 20 Uhr Tagesschau mit Susanne Daubner. Und danach sehen Sie uns bei uns einen Brennpunkt zu den Ergebnissen der Landtagswahlen in MV und Berlin und was das Ganze auch für die Bundesregierung bedeutet. Ich wünsche Ihnen einen schönen Abend.
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0: zur Tagesschau. Bundeskanzler Merz spricht am Tag nach der historischen Niederlage der CDU bei der Landtagswahl in Mecklenburg-Vorpommern von einer tiefen Zäsur. Zum ersten Mal in ihrer Geschichte ist die Partei an der 5%-Hürde gescheitert. Die SPD hat in Berlin stark verloren. Und diese Wahlergebnisse werden auch als Absage an die Politik der schwarz-roten Koalition im Bund gewertet. Merz hat heute noch einmal bekräftigt, er will den Reformkurs fortsetzen, zusammen mit der SPD.
1: Nachdenklich, bedrückt, so wirken sie im Konrad-Adenauer-Haus heute. Unten der Parteichef. Er kämpft darum, dass die Menschen ihm folgen, in seiner Partei und im Land.
2: Wir haben, um es offen zu sagen, auf zu viele Fragen keine zufriedenstellenden Antworten mehr. Und das werden wir und das müssen wir ändern.
1: Von einer historischen Aufgabe spricht der Kanzler, das Land wieder fit machen. Aber folgen ihm alle? Das dürfte hier ein Thema gewesen sein. Gestern Nacht saßen Unionsministerpräsidenten noch lang zusammen. Nach dem für sie schrecklichen Wahlergebnis, dem Erfolg der AfD, die sich auch heute wieder an der Union abarbeitet.
3: Wir haben die CDU pulverisiert, die jetzt außerparlamentarisch ihre Fischbrötchen in Mecklenburg-Vorpommern isst.
1: Die CDU verdaut. Nur wenige äußern sich am Morgen. Wer es macht, will einen Punkt setzen.
4: Dass die Reformen richtig sind, das wird von niemandem in Frage gestellt. Aber Reformen müssen auch so gemacht werden, dass sie für die Leute passen.
1: Im Weg stehen könnte bei den Reformen auch sie. Manuela Schwesig hatte gegen die Rentenreform Wahlkampf gemacht. Sie kündigte Redebedarf bei der Rente an, setzt gegenüber dem Kanzler einen neuen, harten Ton.
5: Ich rate dem Bundeskanzler, wenn er wieder Vertrauen zurückgewinnen will, wo ich nicht weiß, ob das noch mal gelingt, dass er sich mit der Lage vor Ort auseinandersetzt.
1: Man müsse umdenken, sagt nun auch die Parteivorsitzende. Reformen seien wichtig, aber
6: wir müssen ihm jetzt wirklich auch einen Realitätscheck auf der einen Seite und vor allen Dingen einen Gerechtigkeitscheck verpassen. Ich glaube, dass es auch bei der Rente Lösungen geben kann. Da bin ich sehr optimistisch.
1: Der Kanzler will versuchen, alle zusammenzubringen. Man werde den Reformkurs fortsetzen, sagt er, zusammen mit der SPD.
2: Jeder, der einmal regiert hat, weiß, es gibt keine einfachen Lösungen. Es ist richtig, dass die Wahlergebnisse nichts ändern an den Problemen unseres Landes, die wir lösen müssen.
1: Aber durch die Wahlergebnisse stellten sich für die CDU viele grundsätzliche Fragen, sagt Merz. Über die müsse man in der Partei nun reden.
0: Herr Markus Preis, in Berlin, wie will denn der Kanzler aus der Krise herauskommen?
7: Also wenn man seinen heutigen Auftritt gesehen hat, dann konnte man drei Elemente erkennen. Zum einen Hoffnung darauf, dass sich auch weiter niemand findet, der ihn als Kanzler direkt herausfordert. Das ist offenbar weder gestern Abend noch heute geschehen. Gemunkelt wird also viel in Berlin. Den offenen Angriff wagt zumindest bislang niemand. Der zweite Punkt ist eine, ich nenne es mal, neue Ehrlichkeit. Merz hat heute ein paar Dinge gesagt, die der stolzen CDU schon richtig wehgetan haben dürften. Dass sie zum Beispiel keine richtige Volkspartei mehr ist und dass sie auf viele Fragen schlicht keine Antworten hat. Und der dritte Punkt, Merz will bei seinen Reformen bleiben, aber Ungerechtigkeiten in Deutschland suchen und auch stärker angehen. Und da wurde er heute für viele überraschend konkret. Das System von Privat- und Kassenpatienten, das sei so ein Punkt. Und darüber, so Merz, werde man reden.
0: Auch die SPD hat das Wahlergebnis analysiert. Welche Schlüsse zieht sie daraus?
7: Die Schlüsse zieht erstmal Manuela Schwesig. Sie ist jetzt erkennbar die neue starke Figur in ihrer Partei. Und sie hat heute auch gleich eine sehr deutliche Ansage gemacht an Friedrich Merz, unter anderem was die Rentenpläne angeht. Man spürte, da wurde der Kanzler angesprochen, aber auch die SPD-Chefs Baas und Klingbeil haben ganz genau zugehört. Die Partei will jetzt im Dezember einen sogenannten Parteikonvent abhalten, quasi einen kleinen Parteitag, um vor allem über die hohen Lebenshaltungskosten zu beraten. Aber ausdrücklich nicht über das Personal. Falls man dann doch welches braucht, zum Beispiel einen Vorsitzenden, der frühere Arbeitsminister Hubertus Heil, hat sich heute mal ins Spiel gebracht. Er sagt, er werde sich, Zitat, engagieren, wo ich gebraucht werde.
0: Markus Preis in Berlin, vielen Dank. Nach ihrem Wahlsieg in Mecklenburg-Vorpommern sieht die AfD den Regierungsauftrag bei sich, findet aber voraussichtlich keine Koalitionspartner. Ministerpräsidentin Schwesig von der SPD möchte weiter regieren in einem Dreierbündnis mit den Linken und den Grünen. Hier das vorläufige Ergebnis. Die AfD kommt auf 38,2%, gefolgt von der SPD mit 35,5%. Die Linke erreicht 6,5%, die Grünen 5,7%. Die CDU scheitert an der 5%-Hürde. Auch das BSW schafft es nicht in den Landtag.
8: Klar, stärkste Kraft im Schloss, dem Sitz des Landtages in Schwerin, wird die AfD. Sie wird 32 Abgeordnete stellen. Das aber ist nicht die absolute Mehrheit und Koalitionspartner hat die AfD keine. Ministerpräsidentenkandidat Holm reklamiert aber ein deutliches Mitspracherecht im neuen Landtag.
3: Das ist mein Aufruf auch an die anderen Parteien, die im Parlament sitzen, dann uns die Rechte zu gewähren, die einer solch starken Partei auch zustehen. Und deswegen gehe ich davon aus, dass wir diesmal auch den Landtagspräsidenten stellen. Das halte ich für eine ganz wichtige Botschaft auch in die Bevölkerung hinein.
8: Bei der SPD ist die Stimmung seit gestern gespalten. Nur Platz 2. Aber mit der Linken und den Grünen zusammen reicht es zum Regieren in Mecklenburg-Vorpommern mit 3 Stimmen Mehrheit. Schwesig kündigt heute Gespräche an.
5: Die Mehrheit hat demokratische Parteien in den Landtag gewählt und die Mehrheit wünscht sich, dass ich meine Arbeit dort fortsetze und das möchte ich gerne tun.
8: Zur Pressekonferenz mit dem Bundeskanzler kam CDU-Spitzenkandidat Peters heute erst gar nicht nach Berlin. Bis zum Abend ging er erst einmal auf Tauchstation. Dann wird aus dem Vorstand gemeldet, Peters sei zurückgetreten. Philipp Amthor solle zunächst die CDU im Nordosten führen.
0: Von Mecklenburg-Vorpommern nach Berlin, wo die Linkspartei das Rennen ums Abgeordnetenhaus klar für sich entschieden hat. Spitzenkandidatin Ehralp will regierende Bürgermeisterin werden und Gespräche mit Grünen und SPD führen. Laut vorläufigem Ergebnis kommt die Linkspartei auf 25,7%. Die CDU rutscht auf 18,8%, die AfD holt 16,3%. Die Grünen landen bei 14,3% und die SPD sackt ab auf 12,1%. BSW und FDP scheitern an der 5%-Hürde.
9: Wer kann es sich noch leisten, in Berlin zu wohnen? Große Immobilienkonzerne enteignen? Mit diesem Versprechen konnte die linke Spitzenkandidatin bei der Abgeordnetenhauswahl punkten. Elif Ehralp will die Hauptstadt als regierende Bürgermeisterin mit Grünen und SPD führen.
10: Für mich ist ganz klar, dass in einer Regierung auch vergesellschaftet werden muss, weil es ein klares Votum und einen demokratischen Auftrag an alle Parteien dafür gegeben hat und weil es ein Mittel ist, um Spekulation vom Mietmarkt zu verdrängen.
9: Nicht erst seit dem Volksentscheid vor 5 Jahren fordern die Linken, Konzerne mit mehr als 3000 Wohnungen müssten ihren Besitz ans Land Berlin verkaufen. Die Grünen sehen das kritisch, genauso wie Antisemitismusvorfälle innerhalb der Linken.
11: Auch gerade, weil wir das Ziel einer rot-grün-roten Regierung haben. Die Linke ist jetzt sehr deutlich in der Verantwortung, ihre problematischen Teile, die sie in der Partei hat, klar aufzuzeigen, wie sie die in die Schranken weist. Und da meinen wir natürlich das Thema Antisemitismus, aber auch die organisierte Kriminalität sehr klar.
9: Der Verein DEMOG beobachtet antisemitische Vorfälle in Berlin. Sein Account zeigt ein Foto. Auf einer Wahlparty der Linken in Berlin-Neukölln soll ein führendes Clanmitglied gewesen sein. Die Linken haben ihn nach eigenen Angaben der Veranstaltung verwiesen. Außerdem ein pro-palästinensischer Aktivist, der einer Organisation nahestehen soll, die die EU als terroristisch einstuft. Die SPD fordert als möglicher Koalitionspartner Konsequenzen, zeigt sich aber grundsätzlich offen für Gespräche.
12: So wie in den letzten Wochen werden wir uns auch diesbezüglich sehr eng auch mit den Grünen austauschen. Wie gesagt, meine Position ist da sehr klar und ich erwarte nicht nur Worte von der Spitzenkandidatin und von den Landesvorsitzenden, sondern gerade auch bei solchen Vorfällen wie gestern Abend Taten.
9: Auch der CDU-Spitzenkandidat möchte mit Grünen und SPD sondieren.
13: Wir werden dringender gebraucht denn je nach einem Wahltag wie diesem, bei dem die Extreme so sehr erstarkt sind.
9: Die AfD erklärte, sie wolle eine starke Opposition in Berlin sein.
0: Und wie es nun politisch weitergeht nach den Wahlen in Berlin und Mecklenburg-Vorpommern, dazu gibt es einen ARD-Brennpunkt gleich im Anschluss an diese Tagesschau. Die deutsche Autoindustrie steckt schon seit Jahren in der Krise. Tausende Jobs sind bereits weggefallen. Und auch in Zukunft stehen viele Arbeitsplätze auf der Kippe. Denn die Autokonzerne planen weitere Sparprogramme. Dagegen gibt es seit Monaten Widerstand der Gewerkschaften. Auch heute hatte die IG Metall zum Protest

0: Protest aufgerufen. Nach Angaben der Gewerkschaft beteiligten sich bundesweit etwa 175.000 Beschäftigte.
1: Das Nutzfahrzeugewerk in Hannover-Stöcken ist einer der Volkswagen-Standorte, die schließen könnten. Hier protestieren heute 3.500 Beschäftigte, darunter auch Mitarbeiter der Zulieferer.
2: Die Stimmung ist sehr bedrückt. Wir haben Angst um unsere Arbeit und wir versuchen alles, dass das Werk nicht schließt.
3: Also ich würde mir wünschen, dass die heimische Autoindustrie gefördert wird, und zwar nur die heimische Autoindustrie.
1: Denn die E-Auto-Prämie kommt auch chinesischen Herstellern zugute. Auch bei Audi in Ingolstadt haben sich rund 5.000 Menschen zum gemeinsamen Protest versammelt. Während die Autokonzerne ihre Belegschaften auf Sparmaßnahmen einschwören, wehren sich die Beschäftigten gegen den Stellenabbau und gegen schlechtere Arbeitsbedingungen, wie eine Abschaffung der 35-Stunden-Woche.
4: Wir müssen Einhalt gebieten. Wir müssen an der Stelle dem Vorstand sagen, so nicht, macht endlich eure Hausaufgaben. Dafür bekommt ihr auch Millionen Gehälter, verdammt.
1: Die gesamte deutsche Autoindustrie steht unter Druck, auch wegen zu hoher Produktionskosten und der Konkurrenz aus China. VW als größter Autobauer Europas nimmt dabei eine Schlüsselrolle ein.
5: Was wir im Moment erleben, ist einfach nur der Anfang des Ganzen. Also wenn Sie einfach so die Lohnkosten sehen und die sinkenden Marktanteile, die sinkenden Gewinnmargen, dann halte ich etwa 50% oder vielleicht noch mehr der Arbeitsplätze langfristig für gefährdet.
1: Die Gewerkschaft will das nicht widerstandslos hinnehmen. Schon heute hat sie einen heißen Herbst angekündigt.
0: Er steht seit heute wegen der geplatzten Pkw-Maut vor Gericht, der frühere Bundesverkehrsminister Scheuer. Die Staatsanwaltschaft wirft ihm Falschaussage vor einem Untersuchungsausschuss vor. Die vorgesehenen Mautbetreiber sollen dem CSU-Politiker angeboten haben, mit der Unterzeichnung der Verträge bis zu einer Entscheidung des Europäischen Gerichtshofes zu warten. Scheuer hatte erklärt, sich nicht daran zu erinnern. Laut Staatsanwaltschaft war das gelogen. Der Europäische Gerichtshof hatte die Mautpläne 2019 gestoppt. Der Bund musste rund 270 Millionen Euro Schadenersatz zahlen.
6: Es sei kein einfacher Weg an diesem Morgen, so Andreas Scheuer vor Gericht in Berlin, hier zu sehen mit seinem Anwalt. Es geht noch einmal um die gescheiterte Pkw-Maut und den dadurch verursachten Schaden in dreistelliger Millionenhöhe. Und?
7: Den Angeklagten, dem ehemaligen Bundesverkehrsminister und seinem damaligen Staatssekretär, wird falsche, uneidliche Aussage vorgeworfen vor einem Untersuchungsausschuss des Bundestages.
6: Die Pkw-Maut, vor 13 Jahren ein Prestigeobjekt der CSU. Von Scheuers Vorgänger Dobrindt auf den Weg gebracht. Sie sollte viel Geld einbringen. Das Versprechen an deutsche Autofahrer damals?
8: Es wird keine Mehrbelastung für deutsche Kfz-Halter geben.
6: Das war rechtlich umstritten. Scheuer unterzeichnete 2018 die nötigen Verträge mit den Betreiberfirmen. Sie sagen, sie hätten angeboten, eine rechtliche Klärung abwarten zu können. Scheuer habe abgelehnt. 2019 kassierte der Europäische Gerichtshof die Maut, weil sie ausländische Autofahrer diskriminiert. Die Mautbetreiber klagten auf Schadensersatz. Scheuer sagt, er könne sich an das Angebot abzuwarten nicht erinnern.
8: Beide haben vor dem Deutschen Bundestag im Untersuchungsausschuss die Wahrheit gesagt zu ihrer Erinnerung und dass sie an eine Verschiebung und ein Verschiebungsangebot des Konsortiums in einer Besprechung am 29. November 2018 keine Erinnerung haben.
6: Es sind 12 Verhandlungstage angesetzt, in denen Scheuer genau das beweisen möchte.
0: Vergangene Woche präsentierte Jürgen Klopp seinen Kader für die anstehenden Partien der deutschen Fußballnationalmannschaft. Insgesamt 44 Spieler hat der neue Bundestrainer dafür nominiert. Heute nun kam der erste Teil des neuen Teams zusammen zur Vorbereitung auf Klopps Trainerdebüt am Donnerstag in der Nations League gegen die Niederlande und am Sonntag gegen Griechenland. Der zweite Teil des Kaders bestreitet in den Tagen danach Spiele gegen Serbien und wieder gegen Griechenland. Und nun die Wettervorhersage für morgen, Dienstag, den 22. September.
9: Ein Hoch beruhigt unser Wetter. Im Nordwesten machen sich Wolken des Tiefs bei Island bemerkbar. Die Nacht verläuft teilweise klar, im Südwesten oft sternklar, stellenweise Nebel. Am Tag Sonne und Wolken, dabei ist es weitgehend trocken. Für längere Zeit scheint die Sonne im Südwesten und im Nordosten. Die meisten Wolken dagegen liegen über dem Nordwesten. In der Nacht 15 bis 2 Grad, im Süden örtlich Bodenfrost. Am Tag 12 Grad im Erzgebirge, 23 Grad im Südwesten. Am Mittwoch vom Süden bis in die Mitte oft Sonne, sobald sich der Nebel gelichtet hat. Im Norden und vor allem im Nordwesten mancherorts Regen. Am Donnerstag neben sonnendichte Wolken örtlich Regenschauer. Am Freitag häufig Sonne, im Nordosten mehr Wolken und hier und da Schauer.
0: In den Tagesthemen heute gegen 22.10 Uhr fragen wir an der Basis und bei einflussreichen Vertretern von CDU und SPD nach, wie es in ihren Parteien und bei den Reformplänen weitergehen soll. Jetzt gibt es aber erst einmal, wie angekündigt, den Brennpunkt zum Thema Vertrauenskrise nach den Landtagswahlen. Und hier bei uns im Studio Susanne Stichler.
10: Danke dir, Susanne, und herzlich willkommen. In der Tagesschau haben wir es schon gesehen, diese Wahlen wirken nach und machen sehr deutlich, das Vertrauen der Menschen in die Politik, vor allem in die Bundesregierung von Bundeskanzler Friedrich Merz, ist tief erschüttert. Darauf wollen wir in der nächsten halben Stunde schauen und haben uns zunächst heute am Tag nach den Wahlen in Schwerin und Berlin umgehört.
11: Da werden Wahlversprechen gemacht und sehr, sehr viele davon gebrochen. Ich weiß nicht, ob man da noch von Vertrauen sprechen kann.
12: Denn es kommen neue Wahlen, dann erzählen sie einem wieder irgendwas vom, sie wollen alles besser machen und es passiert ja einfach nichts.
13: Ich sehe, dass viele Fehlentscheidungen, was Klimapolitik, Sozialpolitik betrifft, gemacht worden sind. Und ich kann nachvollziehen, dass es viele enttäuschte Menschen gibt.
14: Reformen, die nicht vorangetrieben worden sind aus meiner Sicht. Und ich denke, das ist ein Grund dafür, für die Ergebnisse jetzt auf beiden Seiten, auf den Rändern.
15: Die Mitte hat verloren. Die Vertrauenskrise ist in der Mitte. Und deswegen versuchen die Leute, rechts und links zu wählen.
16: Was der Merz gesagt hat, er macht jetzt weiter und das muss er auch. Er hat eh nichts zu verlieren. Er kann jetzt harte Reformen durchsetzen, wie es damals Kanzler Schröder gemacht hat mit dem Basta. Und das wird er jetzt auch machen müssen. Und wenn er das tut, vielleicht kommen mehr Erfolge raus. Wenn nicht, kann er eh nichts verlieren.
10: Ja, und das sind wirklich keine Einzelmeinungen. Das belegen die Umfragen von Infratest DIMAP. Und damit zu Jörg Schönborn nach Köln. Jörg, die beiden Wahlen gestern haben wirklich sehr unterschiedliche Ergebnisse hervorgebracht. Welche gemeinsamen Schlüsse können trotzdem daraus gezogen werden?
17: Das sind die grundlegenden Veränderungen, die es gestern und auch an vorangegangenen Wahlsonntagen in unserer Parteienlandschaft gab. Man kann das auf der politischen Landkarte sehen. Wir haben hier für die 16 Bundesländer die stärkste Partei der jeweils letzten Landtagswahl aufgezeigt. Traditionell hatte diese Karte nur Schwarz und Rot, dann kam irgendwann Grün dazu. Nach Thüringen vor 2 Jahren sind aber nun Sachsen-Anhalt und Mecklenburg-Vorpommern blau. Wir sehen in Berlin den dunkelroten Fleck der Linken. All das ist Ausdruck einer anhaltenden Schwäche von SPD und CDU. Das hier sind die jeweils letzten Landtagswahlergebnisse der SPD. Das wird so blass im Süden, dass man die 5,5% in Baden-Württemberg kaum erkennen kann. Die politische Schwindsucht für die SPD kommt von Süden. Bei der CDU ist es der Nordosten, Mecklenburg-Vorpommern, wo sie aus dem Landtag rausgeflogen ist. Das Muster, das wir seit 4 Jahren bei Wahlen beobachten, ist folgendes. Die politische Mitte, die Parteien, die immer regiert haben oder gerade regieren, verlieren kontinuierlich und erheblich. Nicht immer alle, aber in der Summe doch. Und radikale, populistische Parteien an den Rändern, AfD, Linke, BSW, gewinnen entsprechend. Das haben wir bei dieser Grafik mal für die letzten Landtagswahlen in diesem Jahr aufgezeigt. Links sieht man die Verluste der Mitteparteien, Mecklenburg-Vorpommern 18, Berlin 22%. Rechts die Zugewinne der Ränder, 23%, 25%. Und dieses Muster haben wir seit 2022. Wir haben also keinen Einschnitt gestern erlebt, sondern die Fortsetzung einer Entwicklung.
10: Aber ist die Frage, welchen Anteil hat die aktuelle Bundesregierung dabei?
17: Ja, die aktuelle Bundesregierung erbt ein bisschen, was sich in den letzten Jahren aufgebaut hat. Die große Sorge um Wohlstandsverlust angesichts der vielen Krisen auf der Welt. Zuletzt waren es dann eben die Konflikte im Nahen Osten, die das verschärft haben. Deshalb sind diese beiden Botschaften, die die Wählerinnen und Wähler in dem Fall aus Mecklenburg-Vorpommern gegeben haben, die wichtigste an die Bundesregierung. Sie muss viel mehr tun, um die Wirtschaft wieder voranzubringen. Vor allem aber, ich spüre immer mehr Belastungen im Alltag, aber sie hat Entlastungen versprochen. Das ist der entscheidende Punkt. Ich sehe diese Wahlen gestern nicht als eine Abstimmung über die Reformpakete. Es geht den Wählerinnen und Wählern nicht um Details. Es geht um das Grundvertrauen, die Hoffnung, dass etwas getan wird, um den Alltag leichter zu machen und finanziell über die Runden zu kommen.
10: Danke, Jörg Schönborn, ins ARD-Wahlstudio. Ja, nach Sachsen-Anhalt ist die AfD auch im Schweriner Landtag stärkste Kraft geworden. In Berlin gewinnt die Linkspartei. Die politische Mitte, die erreicht die Menschen oft nicht mehr, haben wir gerade gehört. Wir haben heute einen Familienbetrieb in Parchim in Mecklenburg-Vorpommern besucht und miterlebt, da ist viel Unmut.
18: Wenn es in der Politik doch nur so einfach wäre wie bei der Inspektion.
19: Ah, hier machen wir einmal Update aufspielen auf dem Auto.
18: Die Wachstumsbremse lösen und weg mit dem Rost. Auf einen Befreiungsschlag wartet Autohausbesitzer Wolfgang Mulso nun schon seit mehr als einem Jahr. Der 71-Jährige aus Parchim beschäftigt 10 Mitarbeiter und sagt, bei der Landtagswahl habe er seine Stimme an eine Wählervereinigung verschenkt. Aus Ärger über das Personal in Berlin.
20: Ich habe SPD schon gewählt, ich habe CDU gewählt, aber ich habe damals die Köpfe gewählt, die damals an war, ob das Kohl war. Ich habe sogar den Schröder damals gewählt. Ich fand diese Leute einfach gut, auch Helmut Schmidt. Aber diese Typen gibt es leider nicht mehr. Es gibt keinen mehr, wo man sagt, wo man wirklich Vertrauen zu hat, der macht das schon.
18: Ansgar Adam ist Kunde. Gemeinsames Grummeln am Morgen nach der Landtagswahl über die Politik und hohe Energiepreise. Dieser Tankrabatt auf den letzten Drücker, der riecht für sie nach Verzweiflungstat.
21: Die Bundesregierung braucht einfach zu lange, bis sie was umsetzt. Wir haben hier 11:55. Wir brauchen jetzt vernünftige Energiepreise und wir brauchen auch nicht diese Spritpreisdiskussion. Das ein Tag vorher und nee, das ist alles zu nicht greifbar.
18: Den Betrieb des Vaters leitet die Tochter, Katrin Mulso. Die 45-Jährige managt das Tagesgeschäft. Der wiederholt versprochene Bürokratieabbau, hier ist er noch nicht angekommen.
22: Datenschutzvereinbarungen, Auftrag, Ersatzbank, wenn ich das nur mal so die Formulare, sag ich jetzt mal, nenne, die wir hier bewegen im täglichen, wird es geführt eigentlich immer mehr wie weniger. Ne?
18: 40 Jahre Firmengeschichte. Viele Krisen haben die Mulsos gemeistert, während ringsherum Handwerksbetriebe dicht machten.
22: Ich wünsche mir einfach verlässliche Rahmenbedingungen für die Firmen, für die Unternehmen und damit wir eben vernünftig unsere Arbeit hier vor Ort machen können.
18: Damit die Wirtschaft nicht vollends von der Felge springt.
10: Ja, und für die CDU ist das heute wirklich ein schwarzer Montag. Noch nie ist die Partei aus einem Landtag geflogen. Gestern am späten Abend war klar, die 5%-Hürde knapp verfehlt. Der Landesvorsitzende der CDU Mecklenburg-Vorpommern, Daniel Peters, ist heute Abend dann zurückgetreten. Dennoch in Berlin ein Weiter-so vom Kanzler. Wie kommt das an der Basis in Schwerin?
23: Deftiges für die Katerstimmung am Tag danach.
24: Ich habe schon diverse Gespräche mit dem einen oder anderen geführt, die mir erzählt haben, wie sehr sie meinen Wahlkampf zu schätzen wussten und wie sehr ich unterwegs war und sie das gesehen hätten. Und das ist natürlich irgendwie schön im Nachhinein zu hören, aber macht natürlich trotzdem unfassbar traurig.
23: Karin Ide Lüttke hat in Mecklenburg-Vorpommern für den Landtag kandidiert, sitzt im Landesvorstand der CDU. Ihr Mann Nils, stellvertretender CDU-Bürgermeister in einer kleinen Gemeinde. Das historische Ausscheiden ihrer Partei, ein Schock.
25: Erstens war der Bund für uns nicht gut.
24: Ja.
25: Zweitens hat Manuela Schwesig das dermaßen auf die Spitze getrieben.
24: Eskaliert, würde ich sagen, ja.
23: Wie schlimm es kommen würde, ahnt gestern bei der CDU in Schwerin lange keiner. Ide Lüttke ist Polizistin, kandidiert das erste Mal. Die Stimmung selbst nach der 18-Uhr-Prognose noch gefasst. Personaldebatten seien jetzt fehl am Platz, heißt es noch am Abend. Doch spätestens heute wächst der Unmut über die Bundes-CDU und den Bundeskanzler.
24: Vor allem habe ich mich durchaus im Wahlkampf auch so ein Stückchen alleingelassen gefühlt. Ne? Und dann ist natürlich eine Erwartungshaltung da, dass sich Berlin für uns stark macht, dass die klare Worte sprechen und bitte auch die Worte sprechen, wie sie die Menschen draußen hören wollen, wie sie die Menschen verstehen.
23: Auch die Richtungsvorgaben aus Berlin hätten den Wahlkämpfern vor Ort massiv geschadet. Bundeskanzler
25: Friedrich Merz. Das ist einmal die Brandmauer. Damit haben wir nur einem geholfen und das war dem rechten Rand. Und das ist auch die Unvereinbarkeit, da haben wir auch nur einem geholfen, das war dem linken Rand. Das muss weg, das bringt uns überhaupt nicht weiter.
23: An die Spitze der CDU, sagen sie, muss jetzt jemand, der vereint und den die Leute im Land verstehen. Jemand im Format von Bundestrainer Jürgen Klopp. Deutschland brauche die CDU.
10: Und darüber spreche ich jetzt mit Karl-Josef Laumann, stellvertretender CDU-Vorsitzender und Gesundheitsminister in Nordrhein-Westfalen, gerade in Münster. Herr Laumann, wir haben es gesehen, ein historisches Ausscheiden der CDU aus dem Landtag in Schwerin. Ein Desaster, sagt der Kanzler. Und dennoch ein Wir machen weiter. Haben Sie heute keine bessere Antwort im CDU-Präsidium gefunden?
1: Also ich glaube, dass in der jetzigen Situation es sehr wichtig ist, auch wenn wir die geopolitischen Lagen sehen, aber auch wenn wir die Situation im eigenen Land sehen, dass wir eine Regierung haben, die im Amt ist, die ihre Arbeit tut. Ich glaube nicht, dass es eine gute Idee ist. Die letzte Wahlperiode ist schon vorzeitig beendet worden. Wenn man jetzt auch wieder eine Bundesregierung einfach ihre Arbeit aufgibt, was soll da durch die Wahlen besser werden, wenn man an die politische Mitte denkt? Ich glaube, dass dieses wirklich einschneidende Erlebnis für die CDU, dass wir in einem Bundesland nicht mehr im Landtag sind, das ist ja eigentlich nicht nur eigentlich, sondern das ist unvorstellbar. Aber es ist jetzt Realität. Das muss jetzt auch ein Weckruf sein.
10: Aber Herr Laumann,
1: dass natürlich auch die Politik in Berlin verändert wird.
10: Aber Herr Leute, Sie haben gerade die Filme gesehen. Die Leute sind wirklich frustriert und ärgerlich. Da müsste doch mehr kommen.
1: Ja, ich glaube aber nicht, dass es jetzt eine Lösung ist, den Kanzler auszutauschen, sondern die Antwort muss sein, wir brauchen die Reformen, die erarbeitet worden sind. Sie müssen so umgesetzt werden, dass die Menschen damit umgehen können. Und ich glaube, wir müssen auch weiterhin Punkte aufgreifen, worüber die Menschen sich sehr viel Sorgen machen, über Ängste, was die Arbeitsplätze angeht. Wir hatten gerade in der Tagesschau ja das Beispiel aus der Automobilindustrie, die fragen, wie geht das mit den Energiepreisen? Ich persönlich glaube auch, dass wir sehr an die Leute denken müssen, die durchschnittlich und unterdurchschnittlich verdienen. Wie kommen die mit den täglichen Leben klar? Wie kommen die mit den Nebenkosten bei den Mieten klar? Wie kommen sie aber auch mit den Energiekosten klar? Wie auch teure Lebensmittel? Wenn man Volkspartei sein will, muss man diese Fragen, die ganz normale Menschen stellen, sich nicht nur anhören, sondern man muss ja auch Antworten darauf suchen.
10: Ich wollte noch mal kurz zur Frage zurückkommen. Friedrich Merz hat heute nämlich auch gesagt, dass Sie ihm jetzt vermittelt hätten, dass das Nebeneinander von privater und gesetzlicher Krankenversicherung ein erhebliches Problem auslöst im Gerechtigkeitsempfinden der Bevölkerung. Braucht der Kanzler Nachhilfe in Sachen Gerechtigkeit von Ihnen?
1: Ich glaube nicht, dass der Kanzler Ihnen eine Nachhilfe braucht. Außerdem ist es ja gar nicht so gewesen. Ich habe im Bundesvorstand der CDU gesagt, wir müssen eine vernünftige Patientensteuerung haben. Es darf nicht der Versicherungsstatus darüber entscheiden, wann ich einen Facharzttermin kriege. Das hat ja nichts mit der Systemfrage zu tun. Das ist ja auch mittlerweile klargestellt und auch vom Kanzler nicht so gemeint gewesen. Aber ja, auch das ist ein Punkt, den ich immer wieder höre. Warum kriegen wir so schwer Facharzttermine? Und deswegen habe ich ja auch in Nordrhein-Westfalen ein Konzept zusammen auch mit der Ärzteschaft erarbeitet, wie man eine vernünftige Patientensteuerung machen kann. Mhm. Und die muss natürlich durchgesetzt werden. Die gehört zur Gesundheitsreform aus meiner Sicht mit dazu.
10: Aber da gab es dann auch ein Kommunikationsproblem. Herr Laumann, es grummelt aber immer hörbarer in Ihrer Partei. Nichts sei mehr tabu, heißt es, auch die Position von Merz. Er solle womöglich die Vertrauensfrage stellen. Kommt da nicht was ins Rutschen?
1: Also ich glaube, dass wir in der jetzigen Situation auf jeden Fall sehen müssen, dass wir eine Regierung haben, die ihre Arbeit tut. Ich glaube, dass CDU immer dafür gestanden hat, dass wir regieren können. Und wir müssen zusammen mit der Regierung, mit der SPD regieren. Man muss sich in der Koalition besser abstimmen. Man darf diese Abstimmungen, finde ich, nicht so in der Öffentlichkeit machen, wie das in der Vergangenheit gemacht worden ist. Wir wissen, welche Koalitionspartner zusammen sind. Politik, die man formuliert jetzt bei der CDU und bei der SPD, müssen für den jeweiligen Koalitionspartner auch anschlussfähig sein, dass einfach handwerklich sauber regiert wird, aber dass man natürlich auf der anderen Seite auch die Probleme von Menschen sehen muss und sie nicht ignorieren kann und einfach nur über Reformen redet. Ich bin für diese Reformen, die zurzeit in der Diskussion sind,
10: Herr Laumann.
1: Aber wir haben auch weitere Punkte.
10: Ganz herzlichen Dank, Karl-Josef Laumann, für dieses Gespräch nach Münster.
1: Dankeschön.
10: Der Kanzler in Bedrängnis. Wir schauen jetzt noch mal, wie heute die Parteien in Berlin den historischen Wahlabend bewerten und erklären. Und da beginnen wir eben beim großen Verlierer CDU.
6: Es ist ein anderer Kanzler. Friedrich Merz tritt nachdenklich auf, seine Partei abgestürzt, nicht mehr im Schweriner Landtag. Und es kommt noch schlimmer. Bei den Jüngeren in Mecklenburg-Vorpommern

0: Böhmermann haben nur noch 2% die CDU gewählt. Keine Zukunft? Keine Volkspartei mehr?
1: Das sind wir noch in Teilen, aber wir sind es nur noch in Teilen. Und ich werde auch von meiner Seite aus sehr konkrete Vorschläge machen, wie wir das wieder erreichen, was wir mal waren und was wir leider nur noch in einigen Teilen des Landes sind, nämlich Volkspartei.
0: Nach der Analyse der CDU befinde man sich in einer Art Teufelskreis. Die Öffentlichkeit wolle schnelle Lösungen, doch die Reformen dauern länger. Ginge es ohne die SPD besser? Der Kanzler steht zur Koalition in einer Art Bündnis der gerupften Volksparteien.
1: Dass wir große Zustimmungsprobleme haben, dass wir die Bevölkerung in beachtlichen Teilen nicht mehr erreichen, dass es in der Bevölkerung das Gefühl gibt, es geht in unserem Land nicht mehr gerecht zu, ist ja ein Gefühl, das jenseits aller Parteipolitik uns alle erreicht.
0: Als neue Volkspartei dagegen sieht sich die AfD. Die CDU habe man pulverisiert, sagt Parteichef Chrupalla, und Co-Chefin Alice Weidel ergänzt.
2: Das zeigt doch hier ganz klar, dass wir die CDU als Volkspartei abgelöst haben, die erstmalig überhaupt in ihrer Geschichte in einem Parlament gar nicht mehr vertreten ist. Auch das ist das Ergebnis einer sehr unintelligenten Brandmauerpolitik.
0: Die Wahlergebnisse bestärken die AfD. Auf die CDU wolle man sich nicht zubewegen, sondern am eigenen Kurs festhalten. Ganz andere Politik, ganz anderes Milieu. Die Wahlsiegerin in Berlin ist die Linke. Gepunktet hat sie bei einem urbanen jungen Publikum. Thematisch bleibt es dabei, sie will Wohnungsunternehmen enteignen.
3: Für mich ist ganz klar, dass in einer Regierung auch vergesellschaftet werden muss, weil es ein klares Votum und einen demokratischen Auftrag an alle Parteien dafür gegeben hat und weil es ein Mittel ist, um Spekulation vom Mietmarkt zu verdrängen.
0: Die Linke in Berlin profitiert auch von der Schwäche der Grünen und natürlich der SPD. Die politischen Ränder, sie mobilisieren ehemalige Nichtwähler deutlich mehr als CDU und SPD. Die Zeit der zwei großen Volksparteien, sie scheint vorbei.
4: Und aus Berlin ist jetzt Tim Klüssendorf, SPD-Generalsekretär, zugeschaltet. Ja, der Kanzler dankt Ihnen heute, dass Sie die Koalition fortsetzen. Danken Sie ihm auch?
5: Also ich finde, dass der Fortbestand der Koalition überhaupt nicht in Frage stand. Und das muss man auch deutlich machen, dass sich beide Partner ja darüber verständigt haben, dass wir Veränderungen in diesem Land wollen. Und da muss auch niemand daran zweifeln, dass die SPD auch Veränderungen daran will. Aber das, was wir jetzt mitbekommen haben, auch durch die Wählerinnen und Wähler jetzt bei den Landtagswahlen in diesem Herbst, ist ja eindeutig ein Signal, dass wir trotzdem Dinge verändern müssen. Und das ist für uns eine wichtige Botschaft. Und daran wollen wir vor allen Dingen arbeiten, dass es darum geht, Menschen in den Mittelpunkt zu rücken und dass wir Reformen nicht nur der Reform wegen machen, sondern vor allen Dingen, um wirklich substanziell in diesem Land Dinge zu verbessern und um auch aufzeigen zu können, wo sehen wir eigentlich eine Vision für dieses Land? Wo wollen wir in Zukunft auch in diesem Land für uns sich weiterentwickeln? Wo wollen wir Geschäftsfelder neu erschließen? Wo wollen wir die technologischen, die Innovationen weiter vorantreiben? Und das müssen, glaube ich, jetzt die Aufträge an die Bundesregierung sein. Und da kann man eine Menge Chancen auch draus abziehen. Und wir müssen jetzt wirklich die Trendumkehr auch schaffen und das für uns als großen Auftrag.
4: Ich will da kurz mal reingehen. Sie sagen, wir können nicht so weitermachen nach diesen Wahlergebnissen. Der Kanzler aber heute hat erneut gesagt, wir müssen jetzt die Reformen durchsetzen. Wie soll das zusammenpassen? Alle sagen, ja, wir wollen mit den Leuten reden, wir wollen auf die Leute hören. Wie passt das zusammen?
5: Ja, ich glaube, wir haben einen zentralen Fehler gemacht. Das muss man so deutlich auch sagen, dass wir in den vergangenen Monaten, wo ja diese Reformen, und wenn ich das Wort jetzt auch benutze, dann meine ich aber immer diese sehr substanziellen Veränderungen, zum Beispiel die grundlegende Reform der Rentenversicherung oder auch die grundlegende Reform von Kranken- und Pflegeversicherung, die ja noch ausstehen, dass wir das eben gleichgesetzt haben mit den Maßnahmen, die man vor dem Sommer schon beschlossen hat. Und vor dem Sommer haben wir vor allen Dingen Kürzungen beschlossen. Ich denke da zum Beispiel an die gesetzliche Krankenversicherung. Ich denke aber auch an die vielen Dinge, die ja auch im Rahmen der Haushaltsberatung auf dem Tisch liegen. Die Kürzung des Wohngeldes, des Elterngeldes, Unterhaltsvorschuss, Kindersofortzuschlag. Das sind alles Maßnahmen. Wenn die Bürgerinnen und Bürger da hören, dass wir das als Reform meinen, dann muss man ganz klar sagen, das sind keine Reformen, sondern das sind vor allen Dingen Haushaltskonsolidierungsmaßnahmen. Und deswegen muss es jetzt vor allen Dingen darum gehen, Reformen in den Angriff zu nehmen, aber dann auch grundlegend darüber zu sprechen, wie sie sind. Und ich fand heute den Kanzler erfrischend, dass er gesagt hat, dass man ja auch über die gesetzliche Krankenversicherung und die private Krankenversicherung nachdenken muss.
4: Das haben wir gerade auch mit Herrn Laumann angesprochen.
5: Das ist genau der richtige Weg.
4: Genau, das haben wir gerade schon angesprochen.

0: mit Herrn Laumann. Aber Manuela Schwesig, will ich noch mal erwähnen, hat in Mecklenburg-Vorpommern mit einem Kurs gegen die Bundesregierung, gegen dieses Reformpaket, da ging es vor allem um die Rente, ja gepunktet. Sie sagt immer wieder, das mache sie auch glaubwürdig. Müssen Sie sich als SPD da nicht ein Beispiel nehmen?
1: Ja, ich habe die ganzen vergangenen Wochen und Monate immer wieder deutlich gemacht, und das haben ja nicht nur wir, sondern auch die CDU-Ministerpräsidenten, gerade aus dem Osten des Landes, dass wir gerade in diesem Punkt, den ja Manuela Schwesig zu Recht auch häufig thematisiert hat, dass wir da auch beim Rentenpaket Nachbesserungsbedarf haben. Wir haben jetzt einen Vorschlag von der Kommission, und es gibt viele, viele Menschen, die sagen, hey, das könnt ihr nicht einfach so machen, dass es zukünftig gar keine Rolle mehr spielt, wie viele Beitragsjahre ich gesammelt habe über mein Leben, sondern es muss auch zukünftig sich lohnen, dass ich zum Beispiel 45 Jahre lang eingezahlt habe. Und ich rechne persönlich auch damit, und da will ich mich auf euch verlassen. Und dass wir da jetzt im Bundestag drüber sprechen, finde ich genau richtig. Und ich finde, Manuela Schwesig hat da einen richtig wichtigen Punkt auch in diesen Wahlkampf gebracht, weil es eine Maßnahme ist, die viele, viele Menschen beschäftigt. Und dementsprechend können wir das nicht ausblenden, sondern das ist ein Auftrag für uns jetzt in dieser Bundesregierung, damit auch umzugehen.
0: Ja, ganz herzlichen Dank für dieses Gespräch. Ganz herzlichen Dank nach Berlin. Und im Studio schon zugehört hat der Historiker Andreas Röder. Guten Abend. Sie sind
2: Frau Stichler,
0: CDU-Mitglied und haben die CDU-Grundwertekommission geleitet. Wir haben es gehört, jetzt mehrfach auch in den Beiträgen, das Ausscheiden aus dem Landtag der CDU, das sei historisch ein Debakel. Wie sehr sind Sie erschüttert?
2: Naja, das ist schon ein tiefer Einschnitt für die CDU, und das zeigt, wie schnell die Dinge gehen und wie brüchig alles ist. Vor zwei Wochen hat man noch gesagt, uiui, was ist denn, wenn die SPD in Sachsen-Anhalt aus dem Landtag fliegen sollte? Jetzt ist es zwei Wochen später die CDU, die es erwischt hat. Nichts ist sicher in diesem Land.
0: Die Menschen, wir haben es gerade auch in den Film gesehen, sind extrem enttäuscht von der Politik, von der CDU. Erneut ist die AfD eine stärkste Kraft in einem Landtag geworden. Welchen Schritt empfehlen Sie jetzt Ihrer CDU? Was muss sie machen?
2: Die Union, Friedrich Merz, hat im Grunde zwei Möglichkeiten. Das eine ist weiter so mit dieser Bundesregierung in der Hoffnung, dass man moderate Reformmaßnahmen in einer Regierung voranbringt, in der eigentlich zusammen regiert, was nicht zusammengehört. Wir haben auch gestern und heute schon gesehen, dass die SPD von dem Reformpaket, das Anfang Juli besprochen worden war, ja doch ganz substanziell wieder abrückt. Das Risiko dieser Option für die Union ist der schleichende Niedergang dieser Koalition.
0: Was wäre Version 2?
2: Auch der Regierung und auch der Partei. Version 2 wäre klarer Primat für die Reformen, so wie sie im Juli beschlossen worden sind und so wie sie Friedrich Merz auch angekündigt hatte im Bundestagswahlkampf. Das würde aber bedeuten, dass die Union in Kauf nehmen müsste, dass die Bundesregierung, dass die SPD das in der Regierung nicht mitmacht und dass sie im Zweifelsfall ja mit einer Minderheitsregierung regieren müsste. Das wäre ein großes Risiko. Das wäre aber das Einzige, was dieser Regierung, was Friedrich Merz, Gestaltungsspielraum eröffnen würde und Chancen ergeben würde.
0: Sie sind ja auch bekannt als Kritiker der Brandmauer. Da wollen wir gleich noch drüber weitersprechen. Denn ein Landrat im Nordosten fordert das nämlich schon sehr lange. Und so kann das mit der aufgebrauten Brandmauer nicht weitergehen, sagt er. Wir haben ihn heute Morgen getroffen.
3: Unterwegs am Morgen danach. Nur die Mitte hat verloren. Der Rand gewonnen, auch in seinem Landkreis.
4: Das zeigt einfach, dass sich ganz viele Leute nicht abgeholt fühlen von der Politik.
3: Stefan Kehrt ist Landrat im Landkreis Vorpommern-Rügen. Früher überzeugter SPDler, doch seit drei Jahren parteilos. Ausgetreten wegen, so sagt er, zu viel Ideologie, zu wenig Realpolitik.
4: Ich kann auf den Barther Kirchturm gehen, dort wo ich lebe, und kann bei gutem Wetter nach Dänemark rübersehen. Da sehe ich Dänemark. Und in Dänemark macht die Sozialdemokratie so im Wesentlichen die Migrationspolitik, von der hier gesagt wird, dass sie eine rassistische, fremdenfeindliche, sie können alle Vokabeln einsetzen, die ihnen einfallen, Politik ist. Diese Widersprüche sind so offensichtlich, und diese Widersprüche führen eben dazu, dass sie von der Bevölkerung auch registriert werden.
3: Kehrt will die Wende im Umgang mit der AfD. Die Brandmauer nennt er
4: einen der größten politischen Fehler, der in der Bundesrepublik gemacht wurde. Wir sehen weltweit Beispiele dafür, dass rechte Parteien, auch klar rechtsvölkische Parteien, demokratische Macht verliehen bekommen haben und bei den nächsten Wahlen auch wieder verlieren. Und die Fälle, dass dann sozusagen immer gleich ein Umsturz kommt, die sucht man auf der Welt. Und deswegen, glaube ich, sollten wir in einen Modus kommen, dass man einfach politisch miteinander redet, so wie das eigentlich in der Demokratie üblich ist.
3: Ja, manche in der AfD wolle auch eher nicht an der Macht sehen, aber auch ebenso wenig den Wählerwillen ignorieren.
4: Wir dämonisieren ja in Wahrheit die Wähler dieser Parteien. Und diese Dämonisierung sieht unser Grundgesetz auch gar nicht vor. Wir haben keine keine Artikel im Grundgesetz, wo drin steht, es gibt politisch mündige Bürger und es gibt politisch unmündige Bürger. Und das kommt mir viel zu kurz, dass wir letztlich insbesondere über Ostdeutschland so reden, als wären hier politisch unmündige Bürger. Das sind sie nicht.
3: Hinter Brandmauern und Unvereinbarkeitsbeschlüssen verlieren die einstigen Volksparteien ihr Volk. Und Stefan Kehrt kann nur zuschauen.
4: Na, da ist schon eine gewisse Ratlosigkeit da. Ich finde, wir müssen uns aufeinander zubewegen. Die Gräben sind jetzt auch durch diese Wahlen, die wir gerade erlebt haben, eher tiefer geworden. Und das halte ich für ein richtiges Problem.
0: Und bei uns hier im Studio ist der Historiker Andreas Röder. Also Merz hat aber sein Schicksal an die Brandmauer irgendwie geknüpft. Wie sollte sich da was bewegen? Sie sind ja ein Befürworter dieser These.
2: Naja, wenn man sich an die Brandmauer kettet, dann wird sich nichts bewegen. Aber die Brandmauer, und Herr Kehrt hat das ja gesagt, hat ja vielfältigen Schaden angerichtet. Sie hat dazu beigetragen, dass die Repräsentationslücke größer geworden ist und immer größere Teile der Gesellschaft von politischer Mitbestimmung ausgeschlossen sind. Sie hat dazu beigetragen, die AfD zu radikalisieren. Sie hat die CDU an linke Parteien gekettet und damit strategisch unbeweglich gemacht. Und sie hat dazu geführt, dass wir keine echten Regierungswechsel in Deutschland mehr haben. In Skandinavien hat das Einreißen der Brandmauer und das sagen Linke ebenso wie Bürgerliche sogar dazu geführt, die Rechte zu schwächen.
0: Aber die CDU sagt ja immer wieder, wir können mit dieser Partei nicht zusammenarbeiten. Nur zwei Gründe, wegen des Euros, wegen der Nichtakzeptanz der EU in der jetzigen Form. Das könnte die Partei doch auch zerreißen, wenn sie jetzt dieses Thema aufbringt.
2: Nun, das ist Teil dieses strategischen Dilemmas. Die Union steht vor dem Problem, dass, wenn sie sich weiter nach links orientiert, die Erosion nach rechts weitergeht. Und wenn sie in irgendeiner Weise auf Stimmen der AfD zurückgreift, dass dann die Spaltung nach links droht. Ich glaube, der einzige Weg aus diesem Dilemma heraus wäre klar, sachorientiert mit der AfD in die politische Auseinandersetzung eintreten und die Themen, die Sie genannt haben, nicht mit einer Brandmauer zu beschwören, sondern politisch, argumentativ, kontrovers auszutragen.
0: Also rote Linien definieren, mehr nicht.
2: So würde ich das sagen.
0: Ganz herzlichen Dank, Andreas Röder, für dieses Gespräch. Ja, der Vertrauensverlust in die Politik, den gab es gestern auch bei der Wahl zum Abgeordnetenhaus in Berlin. Auch hier war der Frust auf die Bundesregierung und auch auf die Landesregierung groß. Und da hat die Linkspartei gepunktet mit dem Wahlversprechen, sie werde große Wohnungsbaugesellschaften enteignen. Und damit auch einen Volksentscheid, also den Willen der Berliner aus dem Jahr 2021, umsetzen. In der Baubranche sorgt das nach dem Ergebnis gestern weiter für Unsicherheit.
5: Seit 4 Jahrzehnten schon ist er im Berliner Immobilienmarkt tätig, Jürgen Leibfried, Bauunternehmer mit Leib und Seele. Gerade baut seine Firma unter anderem 220 Wohnungen in Berlin-Kreuzberg. 70 davon Sozialwohnungen, eine übliche Quote in der Hauptstadt. Der Wahlsieg der Linken wirft für ihn Fragen auf. Eine Enteignung großer Wohnungskonzerne hielte Leibfried, wenig überraschend, für verheerend.
6: Das heißt, die ersten Deppen bei der Geschichte sind die Berliner Mieter, die in diesen Wohnungen wohnen. Denn da wird natürlich sich jeder überlegen, ob er noch Dächer repariert, Fenster austauscht, Lifte anbaut, Heizungen saniert etc.
5: Auch er beobachtet gebannt, was denn da als nächstes von der Politik kommt. Tim Obermann, Projektentwickler für ein großes Bauunternehmen. Wie viele aus der Branche hält auch er allein die Debatte über eine Enteignung schon für schädlich.
7: Das Investitionsklima wird natürlich erheblich beschädigt, denn Investitionen brauchen Verlässlichkeit, Planbarkeit. Und wenn wir mit Investoren im Inland und im Ausland sprechen, ist natürlich diese Rechtsunsicherheit, die jetzt damit einhergeht, ganz, ganz schädlich. Denn bevor ich in Berlin investiere, will ich natürlich wissen, ob mir die Wohnung morgen noch gehört.
5: Und sie ist der Grund für all die Aufregung. Elif Eralp. Gewonnen hat sie vor allem dank eines Themas: bezahlbarer Wohnraum. Und eine ihrer lautesten Forderungen im Wahlkampf lautete eben:
8: Immobilienkonzerne enteignen!
5: Lange wurde ein Kopf-an-Kopf-Rennen mit dem CDU-Mann Stefan Evers prognostiziert. Am Ende aber schlug Eralp diesen deutlich. Heute, am Tag nach der Wahl, kündigt sie an, die Mieten in der Stadt noch stärker als bislang regulieren zu wollen. Und das ist weiterhin nicht alles.
9: Außerdem möchten wir natürlich auch vergesellschaften. Das gehört auch zur Mietenregulierung, weil wir können zwar damit keine neuen Wohnungen erschaffen, aber die Wohnungen, die jetzt an den Markt gehen, teilweise für das Doppelte an der Mietpreisbremse vorbei, die können wir regulieren und sagen, nein, es gilt ein Mietendeckel. Deswegen ist auch die Vergesellschaftung wichtig.
5: Das Rote Rathaus könnte bald von einer sehr roten Linken bezogen werden. Und in der Hauptstadt womöglich tausendmal.

0: tausende Wohnungen vergesellschaftet.
1: Das war unser Brennpunkt aus Hamburg. Und es geht.
2: Vielen Dank, Susanne Stichler. Vielen herzliche Grüße nach Hamburg. Ja, wir machen hier heute weiter mit der Diskussion über die Folgen dieser beiden Landtagswahlen. Zu Gast sind heute Armin Laschet, ehemals CDU-Chef und Vorsitzender des Auswärtigen Ausschusses. Hubertus Heil ist bei uns. Er war für die SPD Arbeits- und Sozialminister und später Joe Käser. Er ist der Aufsichtsratsvorsitzende von Siemens Energy und Daimler Truck. Und wir haben heute ein meinungsstarkes Panel bei uns. Ruth Moschner ist bei uns, Moderatorin mit ihrem Verein Teilenswert e.V. auch politisch engagiert. Annette Meiritz vom Handelsblatt und Susanne Gaschke von der Neuen Zürcher Zeitung. Schönen guten Abend. Einen wunderschönen guten Abend in die Runde. Wir haben zweimal einen Moment erlebt, an dem der Kanzler vor die Presse getreten ist. Gestern Abend ungewöhnlicherweise gleich vor der ersten Hochrechnung und heute gleich wieder. Hat eine von Ihnen erwartet, dass da etwas wirklich Revolutionäres passiert?
3: Nee, man hofft es immer, ne? Aber ich habe bei ihm ja grundsätzlich immer so ein Autounfallgefühl. Also man hat immer Sorge, wie entgleisend wird es diesmal. Dass er nicht zurücktritt, war relativ schnell klar, weil er eben so früh gestern dann vor die Presse getreten ist. Am Anfang meine ich, ein bisschen Demut gespürt zu haben. Dann hat er aber wieder die Biege nicht gekriegt und hat dann wieder den Ton in der Bevölkerung kritisiert. Er hat uns wieder als dumm beschimpft. Mhm. Und ich finde das mittlerweile so wahnsinnig anmaßend, weil er ja derjenige ist, der letztendlich von Anfang an irgendwie alle Minderheiten und uns Frauen irgendwie beschimpft. Er hat die Elternteile beschimpft, dass sie sich zu wenig um ihre Kinder kümmern würden, nach der PISA-Studie, die genau das Gegenteil belegt. Dann hat er, gut, über Stadtbild wollen wir gar nicht mehr sprechen, dann hat er jetzt irgendwie die Ärztin beschimpft als Nutznießerin des Systems, wo wir noch vor ein paar Jahren klatschend am Balkon gestanden sind. Also er lässt ja nichts aus. Und ich finde, es ist momentan so ein bisschen Demut angesagt. Und ich bin froh, dass er nicht zurückgetreten ist.
2: Tatsächlich.
3: Es war jetzt nie, ich glaube, es ist jetzt offensichtlich, dass ich keine CDU-Wählerin bin. Nichtsdestotrotz bin ich tatsächlich Team, die müssen sich jetzt zusammenreißen und er muss die Kurve kriegen. Mhm. Also wenn er jetzt zurücktreten würde, wäre das ganz, ganz furchtbar. Und ich finde es ganz furchtbar, das als Progressive auch zu sagen. Aber ich glaube, unsere Demokratie hängt sehr viel am Verhalten jetzt der CDU.
2: Wir vertiefen das auch gleich nochmal. Ich würde gerne den beiden anderen Damen heute, weil sie ja wirklich auch ein bisschen das politische Berlin beobachten, war da zu erwarten, dass da etwas passiert, Frau Meiritz?
4: Also ich glaube ja, dass Frau Moschner, auch wenn sie das nicht möchte, mehr mit der Union gerade gemeinsam hat, als sie denkt.
3: Ja, ich weiß es,
4: weil sie
3: ganz furchtbar.
4: Weil dieses nicht nur Gefühl, sondern der reale Eindruck, wenn man über alle Ebenen schaut, man kann nicht anders als ohne diesen Mann gerade. Also die müssen sich jetzt zusammenreißen, aber große Beliebtheit oder Rückhalt gibt es dann nicht. Mhm. Die Erwartung war, als bekannt wurde, Friedrich Merz wird so kurz nach den Hochrechnungen vor die Kameras treten, es kann alles passieren. Ich finde ja sogar, dass er einen richtigen Punkt in dieser Rede gemacht hat. Und zwar hat er gesagt, dass sozusagen eine Demokratie nur dann, wenn sie so handlungsfähig ist und leistungsfähig ist und die Leute das merken, dass uns das vor Autoritarismus schützt. Stimmt in der Sache, in der Theorie. Das Problem ist, dass alles das, was diese Koalition gerade verspricht, als Zumutung empfunden wird. Mhm. Und deswegen ändert sich leider unterm Strich nichts.
5: Ja. Und vor allen Dingen ist die Frage, wie will er es machen? Nicht? Also ich muss schon sagen, ich fand es so ungewöhnlich und kann mich auch an nichts Vergleichbares erinnern von einem Bundeskanzler. Und es war ja auch sehr früh, wie man sah, dann fiel die Partei ja in Mecklenburg-Vorpommern noch ganz aus dem Landtag. Also insofern hätte das vielleicht noch etwas skeptischer ausfallen müssen, auch bei Merz selber. Also ich habe schon auch alles für möglich gehalten. Zumindest habe ich aber erwartet, dass er also sozusagen eine Art Ruckrede hält oder dass zumindest ein Ruck durch ihn selber geht, erkennbar. Denn die Situation war ja verzweifelt vorher. Also ich meine, zwei Wochen lang haben wir wirklich über seinen Autoritätsverlust auch bei den eigenen Leuten in der eigenen Partei diskutiert. Es wurde viel spekuliert, ob er es noch lange weitermachen kann. Der Kanzler ist der unbeliebteste, glaube ich, den wir hatten in der Nachkriegszeit. 85% der Bevölkerung sind nicht zufrieden mit der Arbeit dieser Regierung. Die AfD fährt jetzt Ergebnisse ein, die wir für undenkbar gehalten haben. Und die CDU schafft es tatsächlich nicht, in einen Landtag einzuziehen. Also das ist schon alles eine einmalige Krisensituation. Ich sehe verstehe es wie Sie. Ich wäre auch nicht dafür gewesen, dass er jetzt zurücktritt oder

0: gestürzt wird, weil ich auch nicht glaube, dass irgendetwas bei Herrn Wüst oder Herrn Söder jetzt wesentlich besser werden würde von den grundsätzlichen Problemen. Aber dass man sich ein bisschen mehr der Frage zuwendet, was ist eigentlich das Problem? Und ist es wirklich nur diese unterstellte Vermutung, dass den Leuten also irgendwelche Kürzungen und Zumutungen nicht recht sind? Oder ist es vielleicht das ganz grundsätzliche Gefühl, dass also zumindest die Politik der Union überhaupt nicht in die Richtung geht, die deren Wähler erwarten würden? Also tatsächlich konservativ, mehr auf innere Sicherheit orientiert, weniger geknechtet, gefesselt, gekettet an den linken SPD-Koalitionspartner.
1: Also wir vertiefen das gleich, wollen aber noch mal, ich würde Sie gerne noch fragen, ob Sie glauben, dass das so bleibt. Und deswegen hören wir uns mit dem Kanzler noch mal an, was er heute gesagt hat, als er vor die Presse getreten ist, auch eine Botschaft.
2: Ich bin dankbar, dass wir von den Sozialdemokraten heute Morgen hören, dass sie an der Koalition in Berlin festhalten wollen. Das gilt auch für uns. Das gilt auch für mich. Wir sind gemeinsam entschlossen, den historischen Aufgaben, denen sich unser Land gegenüber sieht, gerecht zu werden. Und ich bin dankbar, dass Präsidium und Bundesvorstand mich in dieser Einschätzung unterstützen und dass wir diesen Weg auch gemeinsam gehen wollen.
1: So, die Botschaft heute war: Gestern war ich will, heute hat er gesagt, die SPD will mich und meine CDU-Spitzengremien wollen mich auch. Armin Laschet hat, der gleich hier ist, auch gesagt, ein Kanzlerwechsel wäre extrem schädlich. Die Frage ist, bleibt die CDU dabei? Also sind wir jetzt sicher, dass das sozusagen ein Versprechen ist, das diesen Kanzler auch bis zum Ende der Legislaturperiode trägt?
3: Frau Mayer schüttelt schon den Kopf. Ich glaube daran nicht. Also Glauben ist für Journalismus immer schlecht. Also es deuten viele Dinge darauf hin, dass er es nicht bis zum Ende der Legislaturperiode schafft. Das Problem im Moment...
1: Was deutet darauf hin?
3: Also im Moment, dass er im Moment bleibt, liegt ja daran, diese Diskussion über Kanzlertausch oder auch Minderheitsregierung führen wir ja seit Mai ernsthaft. Also das ist ja jetzt nicht über Nacht gekommen. Mhm. Wenn es einen Kandidaten gäbe oder jemanden, dem das intern so zugetraut wird, der so eine Wucht hinter sich versammelt, dann hätten wir das wahrscheinlich schon gesehen. Das heißt, für eine Weile wird es das nicht geben. Aber wenn man sich mit Leuten innerhalb der Union ausgetauscht hat, die letzten 48 Stunden, dann haben alle so eine bewusst oder unbewusst so eine Deadline bis Weihnachten gegeben. Bis dahin muss aber was passieren. Bis dahin müssen die Gesetze durch sein. Bis dahin muss die Kommunikation besser sehen. Wenn wir jetzt schon darüber reden, bis Weihnachten, wie soll das dann bis Ende der Legislaturperiode halten? Dafür sind doch die Zeiten, in denen wir leben, auch viel zu unberechenbar geworden. Und auch der Koalitionspartner und die Mehrheit von 12 Stimmen im Bundestag auch. Ich glaube nicht daran.
4: Aber wer ist die Alternative?
3: Der muss dann mal, der oder die, gibt es ja vielleicht auch noch.
4: Ja. Ja, Frau Klöckner?
0: Nein, aber wir haben natürlich...
1: Also, wer fällt Ihnen denn ein als Alternative?
4: Niemand, ach so, tatsächlich. Also wir haben Söder, wir haben Dobrindt, wir haben Wüst. Glaube ich, haben alle jetzt nicht so die Mega-Sexiness, dass man sagt, boah, ey, mit dem schaffen wir es jetzt irgendwie nach voran.
0: Ja, vielleicht geht es nicht unbedingt um Sexiness, aber die Frage ist, wohin entwickelt es sich einmal für die Union und dann natürlich für das demokratische Parteiensystem insgesamt. Und da ist ja, also ich meine, Henrik Wüst ist ja ein Kandidat, der immer wieder genannt wird. Der steht aber natürlich in Nordrhein-Westfalen für eine schwarz-grüne Zusammenarbeit. Hat möglicherweise auch aus diesem Grund nicht ganz einfache Landtagswahlen vor sich im kommenden Jahr, wie auch Schleswig-Holstein. Da ist auch eine schwarz-grüne Kombination. Wenn der jetzt in den Bund ginge und Merz ersetzte, dann dürfte man annehmen, dass es den Sozialdemokraten etwas leichter fiele, das mitzutragen, als wenn der Kandidat Herr Söder wäre. Aber bezahlen lassen werden sie es in jedem Fall auch. Mhm. Und die Frage ist, ob tatsächlich also eine noch schwarz-grünere Orientierung der Union der Partei im Moment wirklich hilft. Ich habe da große Zweifel. Also das ist sozusagen der politischen Linken und den Grünen und großen Teilen des Journalismus natürlich sehr sympathisch. Ich fürchte, einem Teil der Unionswählerschaft ist es eben nicht so sympathisch, was dann eben also zu massenhafter Wahlenthaltung, wenn sie sehr nett sind, und zu massenhaften AfD-Wählen ja auch führt, um diese Unzufriedenheit auszudrücken.
1: Wir blicken auf die SPD und das, was sie aus diesen Wahlen macht. Es gibt eine Wahlgewinnerin, Manuela Schwesig, die zwar nicht die stärkste Partei geworden ist, aber sie kann Ministerpräsidentin vermutlich bleiben, mit einer Koalition vermutlich aus den Linken und den Grünen. Sie hat ein bisschen unsere Aufmerksamkeit erregt, weil sie eine Ansage gemacht hat in Richtung Kanzler. Sie wurde gefragt, wie sie das sieht, dass der Kanzler sie am Vorabend indirekt auch für das schlechte Abschneiden der CDU mitverantwortlich gemacht hat.
5: Ich glaube, ein Bundeskanzler, der nur noch über 5% Zustimmung in meinem Bundesland verfügt, und das ist ja nicht meine Meinung, sondern die Meinung der Bevölkerung, eine Bundesregierung, die nur noch über

0: sieht das in der SPD immer beliebte Argument, es müsse jetzt auch endlich mal eine Frau machen. Und also insofern, das kommt alles definitiv in Frage. Aber ich finde es doch etwas unfair, also wenn sie hier sozusagen den schwarzen Peter dann nur Merz zuschiebt, den muss sie schon der ganzen Koalition in Berlin dann zuschieben. Und die Sozialdemokraten haben ja alles, was jetzt wieder aufgeschraubt und aufgeschnürt wird, mitgemacht bis hierher. Also insofern, jetzt kommt also hastiger Nachbesserungsbedarf, weil man merkt, also bei einem Teil der Bevölkerung kommt es offenbar nicht gut an. Aber man, also den Weg bis hierhin ist man ja schon gemeinsam gegangen.
1: Ja, wie beurteilen Sie das, was Manuela Schwesig da, sie hat auch gestern, glaube ich, gesagt, es war eine Denkzettelwahl. War es das für die Bundesregierung?
2: Ja, definitiv. Also ich finde, dass momentan sehr denkzettelig gewählt wird und nicht so sehr in dem Bewusstsein, dass man wahlberechtigt ist und dass man da eben eine Stimme abgeben kann. Mhm. Ich kann zum Teil aber auch nachvollziehen. Ich finde, Manuela Schwesig hat den Wahlkampf sehr, sehr klug geführt. Sie hat ihn sehr personenbezogen geführt. Ich glaube auch, dass ihre vermeintliche Nähe zu Russland vielleicht auch ein bisschen in die Karten gespielt hat. Ich fand es ganz interessant, dass so die Skandale und Gerüchte so sehr außen vor geblieben sind aus der Vergangenheit. Und ich fand es schon auch sehr provokativ, wie sie so in Richtung Berlin geschossen hat. Das ist eigentlich nicht im Sinne einer Demokratin. Das hat mich sehr enttäuscht. Aber ja, sie hat es sehr klug gemacht und natürlich auch einen riesen Erfolg eingefahren. Aber letztendlich hat sie ja auch die SPD außen vor gelassen. Also sie hat sich ja komplett von allen abgekapselt. Das war die Manuela Schwesig-Partei. Also ich wär nicht überrascht, wenn sie jetzt wie Sarah Wagenknecht übermorgen irgendwie sagt, das heißt jetzt irgendwie die MSW oder was auch immer.
1: Die Schwesig-Partei.
2: MV, was auch, wie auch immer.
3: Wir dürfen, glaube ich, nur eine Sache dabei nicht vergessen. Natürlich ist diese Aufholjagd der SPD in Mecklenburg-Vorpommern ein Erfolg, ja, aber zwei Dinge. Die Wahlbeteiligung ist enorm hochgeschnellt. Davon hat aber auch nicht Ihre Partei profitiert.
1: Nichtwähler sind bei der AfD, haben wir gerade schon nochmal
3: gesehen. Das heißt, wenn wir über Mobilisierung überzeugen, neues Feuer entfachen, wie auch immer wir es nennen wollen, war es nicht Sie und es war nicht Ihre Partei. Es war eine Aufholjagd, eine respektable Aufholjagd. Also ich ziehe auch meinen Hut vor Wahlkämpfen in Mecklenburg-Vorpommern. Das ist ultra schwer dort in der Fläche.
1: Heimatland.
3: Mein Heimatland. Ich weiß, wie schwer es da ist, Menschen überhaupt politisch auch zu überzeugen. Das ist überall schwer, aber in Flächenländern noch mehr. Und das Zweite ist, dass auch wirklich ja alle Parteien, abgesehen von der AfD, tatsächlich verloren haben. Und das geht gerade so ein bisschen unter, weil wir haben ja gar nicht mehr so viele Erfolgsgeschichten zu erzählen in der gesellschaftlichen, politischen, bürgerlichen Mitte. Und deswegen wird Ihr Beispiel gerade hervorgehoben. Das ist richtig. Aber es ist eben auch, man muss sehen, Verlust auf der ganzen Linie an anderer Stelle.
0: Ja, und sie kann natürlich wirklich heilfroh sein, dass sie sich nicht den nötigen Koalitionspartner weggeschossen hat mit dieser Konzentration auf ihre Person. Denn mit der Linkspartei alleine reicht es jetzt nicht mehr. Wenn die Grünen auch gescheitert wären an der 5%-Hürde, das BSW aber reingekommen, dann hätte das schon schwierig ausgesehen mit einer linken Mehrheit dort. Also insofern ist natürlich, ich kann das nachvollziehen, dass sie es auf sich personalisiert hat. Das kann man jetzt auch niemandem übel nehmen, dass er für sich selber kämpft. Und die anderen haben ja alle so ein bisschen geklagt, auch die Grünen, wie unfair das ist. Ich meine, sie hätte sie da jetzt eine Zweitstimme Kampagne für Grün machen sollen, ist ja absurd. Ja. Aber es birgt natürlich das Risiko, wenn sich der ganze Rest versammelt hinter einer Person. Das kann eben gerne der Amtsinhaber sein, könnte im CDU-Fall ja auch CDU-Ministerpräsident sein. Dann wird es für alle anderen natürlich sehr knapp. Und dann kann es sein, dass man am Ende dem rechten Block nichts mehr entgegensetzen kann.
1: Was macht das jetzt, was passiert ist mit der Koalition aus zwei Parteien, die sich eigentlich verabredet hat, Reformen auf den Weg zu bringen? Manuela Schwesig hat ja auch gesagt, das ist eine Kritik. Und der Kanzler hat gestern noch mal gesagt, die Reformen müssen kommen. Werden sie kommen? Oder wenn ja...
0: Herr Klingbeil hat jetzt gesagt, sie werden wahrgenommen, als ob dass Menschen sich so mit dem das Leben der Menschen bedrohen. Das heißt nichts Gutes jetzt also für die Zusammenarbeit der SPD mit der Union auf Bundesebene.
3: Mhm. Und wir müssen uns auch mal, wenn man sich einfach nur mal im Land gerade umschaut und umhört, zwei Dinge fallen mir da ein. A, wenn man mal in eine Arztpraxis im Moment geht, in jeder Arztpraxis hängt im Moment ein Schild, dass man sich gegen die Gesundheitsreform wehren soll. Petitionen sollen unterschrieben werden. Das heißt, Leute kriegen jeden Tag gespiegelt, das, was da beschlossen werden wird, ist schlecht. Das Zweite, wir haben gerade heute riesige Proteste, IG Metall und Zehntausende Arbeitsplätze, Stellenabbau bei unseren Kronjuwelen der Wirtschaft bei Autobauern. Das heißt, die Stimmung ist ja sowieso schlecht. Die Ironie dabei ist, dass eigentlich die Wirtschaft gerade anzieht. Also vor 3 Tagen haben wir neue Zahlen, dass die Wirtschaft ein bisschen besser werden wird als angenommen. Und darüber zermartere ich mir auch wirklich das Hirn. Es kommt aber nicht an, das sagen die Forscher selbst. Es kommt nicht bei den Leuten an. Und auch die Reformversprechen, selbst wenn die jetzt bis Weihnachten durchgezogen werden, wo

0: Wo ist der Schlüssel zu vermitteln, dass das auch wirklich jedem nützt am Ende? Den sehe ich noch nicht.
1: Sehen Sie denn, dass diese Reform mehr Entlastung als Belastung, auch das ist vorher schon gefallen, das Stichwort?
2: Ich finde, dass unsere Regierung einfach ein sehr, sehr schlechtes Marketing betreibt. Und Überraschung.
1: Also das Produkt ist gut, nur die Werbung ist schlecht?
2: Nein, nein. Also ich würde da tatsächlich auch diverse andere Sachen empfehlen und letztendlich mich auch nicht so auf das Thema Migration konzentrieren, sondern vielleicht auch mehr auf das Thema Vermögenssteuer oder Erbschaftssteuer, was zum Beispiel auch viele Probleme lösen würde, wenn man eine andere Umverteilung machen würde. Nichtsdestotrotz dürfen wir die sozialen Medien auch nicht außer Acht lassen und die Informationen, die da gestreut werden, die natürlich auch dazu dienen, dass eine Polarisation stattfindet, dass einfach eine andere Wahrnehmung auch stattfindet. Also die Wahrnehmung ist ja, uns geht es schlechter, als es tatsächlich ist. Und das macht die AfD einfach sehr fantastisch. Das hat die Linke auch im Wahlkampf in Berlin sehr gut gemacht, dass sie einfach auf Themen setzt, die die Bürgerinnen und Bürger beschäftigen. Die AfD macht dann zusätzlich noch dieses Zugehörigkeitsgefühl, wir gegen die, und holt letztendlich ja nicht nur die Radikalen ab, also sind ja nicht alle Nazis, die die AfD wählen, aber letztendlich auch die Erzkonservativen, die sich einfach bei der CDU nicht mehr aufgehoben fühlen, weil sie gar nicht mehr checken, was die eigentlich vorhaben.
1: Und sollte dann
2: nicht zu blöd, um Politik zu verstehen, sondern es machen einfach andere geschickter, die Themen an die Bürgerinnen und Bürger nahezubringen.
1: Das heißt, Reformen hin oder her?
3: Nein, aber es fehlt einfach die Führung. Also Merz tritt ja immer auf wie ein autoritärer Anführer. Aber tatsächlich kommen große Ankündigungen, dann wird sehr schnell zurückgerudert, wenn Widerstand da ist. Und, also Sie jetzt Renten oder auch Gesundheitsreform, man delegiert das dann in Kommissionen und sagt dann, die Kommission schreibt uns jetzt vor, dass wir das und das machen. Und da sind übrigens 46 Punkte. Also da ist nicht die eine große Linie, wo man sagt, das wird jetzt besser oder länger arbeiten, wenn wir alle viel älter werden, ist eben nötig. So, sondern es kommen 46 Unterpunkte und da ist dann garantiert irgendwas dabei, was denen sowas von um die Ohren fliegt. Also eben, Beispiel bei der Gesundheitsreform, dieses Krankschreibung vom ersten Tag an. Das ist natürlich einfach praktisch Unfug und das kann auch jeder sehen. Und wenn irgendjemand da mal vernünftig drauf geguckt hätte, hätte er gesagt, das kommt da nicht rein, dieser Blödsinn. Aber das passiert nicht.
2: Ja, aber auch die Anmoderation. Ich meine, dann fängt er wieder an und sagt, wir müssen alle härter arbeiten und die Leute müssen mehr leisten und
1: Sie
2: die
1: mögen
2: Leute
1: den Mann sind total wirklich faul. Nicht,
2: ne? Ja, aber es ist einfach wahnsinnig ungeschickt. Also ich frage mich immer, was soll das? Das kann man doch einfach auch weglassen.
3: Naja, also ich meine, die länger arbeiten in einer älter werdenden Gesellschaft ist mit Sicherheit richtig.
2: Wir haben Leute, die einfach nicht von ihrer Rente leben können, die einfach ein würdeloses Leben führen. Ja, aber er greift das einfach so unfassbar.
3: Doch, aber die Union hat ja versucht. Sie hat zum Beispiel versucht zu sagen, also wir schaffen Anreize, das fand ich eine intelligente Idee, länger weiterzuarbeiten und zwar steuerfrei nach dem eigentlichen Rentenalter. Das wird, glaube ich, auch in gewissen Umfang angenommen. Das würde ich nach vorne stellen, solche Punkte. Also nicht wir belasten die armen alten Rentner die ganze Zeit, sondern wir hören aber auch mal auf, Leute, die es vielleicht noch gar nicht wollen und vor allen Dingen auch gar nicht nötig haben, also viel zu früh in Ruhestand zu schicken.
1: Gut, ich frage hier dann im politischen Feld zwei, die im Bundestag sitzen, zwei, die für die Parteien da sitzen, die jetzt diese Reformen eigentlich beschlossen haben wollten oder beschließen wollen. Was wird aus diesen Reformen und was wird aus diesen beiden Parteien? Ich freue mich sehr, dass Armin Laschet bei uns ist. Er war mal CDU-Chef, er ist Vorsitzender des Auswärtigen Ausschusses. Und Hubertus Heil ist bei uns auch im Auswärtigen Ausschuss und in seinem früheren Leben Arbeits- und Sozialminister für die SPD. Guten Abend. Schönen guten Abend. Mal generell auf diesen Wahlabend geschaut. Also in Mecklenburg-Vorpommern geht die AfD als erste durchs Ziel. In Berlin ist es die Linke. Einfach klar, ist eine Quittung für die Politik ihrer beiden Parteien in den letzten Jahren oder sogar Jahrzehnten.
4: Ja, klar. Die Extremen sind in allen drei Landtagswahlen stärker geworden. Und die, wenn ich das mal so nennen darf, demokratische Mitte ist geschwächt. Das ist
1: geschwächt.
4: Ja gut, wenn du aus dem Landtag fliegst, also schlimmer geht's ja nicht. Also das ist die absolute Schwäche. Aber auch das Ergebnis in Sachsen-Anhalt war eine Schwächung. In Berlin hätte ich es mir stärker eigentlich erwartet angesichts der Diskussionslage. Und bei der SPD ist das einigermaßen gute Ergebnis in Mecklenburg-Vorpommern. Aber trotzdem ist die AfD auf 1. Mhm. Und das ist nicht gut.
1: Dass es nicht gut ist, ist klar. Es ist eine Quittung für Ihre Politik, für die der SPD und der CDU.
5: Ich glaube, dass man zwei Dinge unterscheiden muss. Ich teile den Befund, dass das bedrückend ist in allen Bundesländern. Die AfD ist viel zu stark geworden.

0: worden, übrigens in jedem Bundesland. Aber es gibt schon ein paar Unterschiede. Und die Frage, Quittung für was? Ich sage das mal selbstkritisch, was meine Partei betrifft. Manuela Schwesig hat es geschafft, trotz des Wahlerfolgs der AfD, den es ja in Sachsen-Anhalt gegeben hat, dass, und das bedrückende Ergebnis, das es auch in Mecklenburg-Vorpommern gegeben hat für die AfD, dass die nicht durchmarschiert sind. Das heißt, man kann Dinge schon ändern, wenn man glaubwürdige Leute hat, wenn man klar ist in der Sache und wenn man auch identifizierbar ist. Und ich sage ganz offen, Problem ist im Moment gar nicht, dass die Leute nicht Veränderung wollen. Die wollen Veränderung und die unterstützen die auch. Aber es muss klar werden, was das Ziel der Veränderung ist und dass es fair zugeht. Mhm. Und was meine Partei betrifft, ist mein Eindruck, meine Überzeugung, das wird Armin Laschet auch für seine Partei sagen, diese Demokratie braucht eine starke Sozialdemokratie. Wir können das in Sachsen-Anhalt sehen, sonst reicht es nicht für demokratische Mehrheiten. Aber dafür muss die SPD auch klarer erkennbar sein. Ich habe jetzt erlebt, dass viele Menschen mir gesagt haben, wo ist meine Partei geblieben? Mhm. Und deshalb, Manuela Schwesig hat das geschafft. Und das muss uns insgesamt im Bund auch gelingen. Man kann von dem guten Beispiel auch lernen.
1: Ja, wobei Sie ja gerade selber gesagt haben, die AfD ist trotzdem stärkste Partei geworden. Die CDU ist in Mecklenburg-Vorpommern ganz rausgefallen.
0: Frau Maischberger, ganz kurz, 35% bei Manuela Schwesig. Ich will nicht das Ergebnis der AfD kleinreden. Das ist mit 37 oder 38 zu schwer. Aber 35% in anderen Bundesländern wären andere Parteien auch demokratisch sehr stolz darauf. Da kann Manuela Schwesig wirklich
1: 12% in Berlin. Ich glaube, es waren 8 am Ende in Sachsen-Anhalt. Ja. Also wenn Sie immer Schwesig sagen, sage ich jetzt dann immer Berlin. Aber
0: ich will doch gar nicht,
1: dass ich verstehe, reden, ich verstehe den Punkt. Ich wollte trotzdem das Beispiel, nacheinander sortieren tatsächlich. Und einmal bei der CDU anfangen und einer CDU, die gar nicht mehr in einem Landesparlament ist, was überhaupt noch nie passiert ist. Der Kanzler hat, bevor er wusste, dass das passiert, schon gesagt, das wäre ein Desaster. Was ist es denn wirklich? Epochal, historisch, ein Warnschuss, ein Blattschuss?
2: Alles drei. Natürlich ist es historisch, wenn es seit 1949 noch nie passiert ist. Ist ja klar. Mhm. Ein Warnschuss ist es sowieso. Ein Warnschuss wären aber auch 6% gewesen. Also in dem Land haben wir auch früher mal Ministerpräsidenten gestellt, in Mecklenburg-Vorpommern. Und das heißt jetzt konkret, die CDU hat keine Abgeordneten mehr und ist in der Fläche jetzt eigentlich erstmal nicht mehr sichtbar.
1: Und dann geht der Kanzler zweimal vor die Presse, einmal noch, bevor überhaupt die Zahlen da sind, und dann noch mal heute und sagt zweimal, ich habe verstanden, aber ich bleibe.
2: Na gut, also Mecklenburg-Vorpommern hat nun nicht über den Bundeskanzler abgestimmt. Es war klar, dass es Frau gegen Blau zu diesem Zweikampf kommt. Was ich übrigens Frau Schwesig gar nicht vorwerfe. Also Rainer Hasselhoff hat vor 5 Jahren so Sachsen-Anhalt gewonnen. Weil jeder, der wollte, dass die AfD nicht auf 1 ist, ihn gewählt hat. Ja. Das war jetzt dieses Momentum bei Manuela Schwesig. Aber dass die Lage ernst ist, auch für die Bundespolitik.
1: Und er sagt, ich bleibe. Sie kommen ja heute aus Gremien. Ja, gut, es gab Parteispitzen, die sich getroffen haben. Wir haben gerade gehört, vielleicht gibt es so eine Art von Frist bis Weihnachten.
2: Das Wie weiß, ist ich das, halt das
1: in
2: nicht
1: Ihrer
2: für,
1: Partei
2: ich
1: halt mit das dem Rückhalt zu diesem Kanzler, der Brief der Ministerpräsidenten hat seinen Namen nicht mal mehr drauf.
2: Ja, aber dass die Stimmung nicht gut ist, ist ja klar, brauchen wir ja gar nicht zu beschreiben.
1: Ja, die Frage ist, ob die Stimmung quasi dazu führt, dass dieser Kanzler oder Parteivorsitzender am Ende die Legislatur nicht zu
2: Ende bringt. Das weiß ich nicht, das ist auch im Moment nicht die Frage. Und solche Fristen jetzt wieder bis Weihnachten, das verlängert ja schon wieder das Problem. Das heißt, wir diskutieren jetzt bis Weihnachten. Und danach diskutieren wir bis nach der nordrhein-westfälischen Landtagswahl. Und dann diskutieren wir bis zum Ende der Jetzt soll man doch mal versuchen und die Lehre daraus ziehen, dass man die Reformen, das ist ja auch verabredet, noch mal anschaut. Dass die nötig sind, bestreitet, glaube ich, keiner der Wähler in Mecklenburg-Vorpommern und Sachsen-Anhalt. Dass wir, wenn wir alle älter werden, was bei der Rente machen müssen, versteht auch jeder. Aber es empathisch zu erklären, was heißt das für dich, wie kriegen wir das gerecht hin, was muss vielleicht noch mal korrigiert werden, das in einem sachlichen Ton, ohne jeden Tag von morgens bis abends über den Kanzler zu diskutieren,
1: naja, Moment,
2: fände ich hilfreich.
1: Ja, aber der Kanzler ist ja derjenige, der es offensichtlich nicht gut erklären konnte. Deswegen kommt ja auch der Gegenwind aus der eigenen Partei. Und ich muss Sie das trotzdem noch mal fragen. Es gab ja auch schon Kanzlerinnen, Parteivorsitzende wie Angela Merkel, die sind nach so einem Ergebnis als Parteivorsitzende zurückgetreten. Haben Sie das einen Moment lang gedacht,
2: nein,
1: das muss passieren oder fehlt da einfach jemand, der da in die Bresche springt? Deshalb passiert das
2: nicht. Ja, aber wir haben in der CDU eine andere Tradition als die SPD. Helmut Schmidt war zum Beispiel nie Parteivorsitzender. Es waren immer andere Personen. In der CDU
1: Herr Schröder war mal

0: Bitte? Willy Brandt auch.
1: Ja, Willy Brandt. Also ja.
2: Helmut Schmidt war nie Parteivorsitzender.
1: Schmidt nicht, das stimmt.
2: Sondern Willy Brandt. Und dann waren viele Schröder war nicht die ganze Zeit Parteivorsitzender. Ist auch egal. Nein, bei uns ist die Tradition. Pass auf, bei uns ist die Tradition, der Kanzler ist auch Parteivorsitzender. Und insofern kann man das nicht trennen. Und Angela Merkel hat das gemacht nach 13 Jahren Kanzlerschaft mit dem Wissen, dass sie nicht mehr antritt. Mhm. So, und deshalb war diese Frage gar nicht zur Debatte, ob er eines der beiden Ämter jetzt aufgibt.
1: Ist Merz Teil des Problems oder der Lösung, Herr Heil?
0: Also ich habe erlebt, dass die Ampel auseinandergebrochen ist. Und das war nicht gut für die Demokratie. Und ich will nicht, dass diese Koalition auch zerbricht. Denn ganz klar ist, die darf nicht irgendwie halten. Die muss auch was bewegen für die Menschen. Und dafür muss man auch klar machen, welches Ziel man verfolgt. Und das gilt auch für den Bundeskanzler. Ich finde, dass ein Bundeskanzler, egal welcher Partei, nicht nur die Aufgabe hat, ich sag mal, markige Reden zu halten, sondern zu führen und zusammenzuführen. Der ist nicht nur für eine Partei Bundeskanzler, der ist nicht nur für eine Koalition, der ist das ganze Land Bundeskanzler. Und das muss er auch ausstrahlen. Wenn er das hinkriegt, an der SPD soll es nicht liegen. Wir wollen, dass diese Koalition Erfolg hat. Dafür muss die SPD auch ein paar Sachen klären für sich. Ich sage mal, es geht nicht, und das sage ich als jemand, dessen Herz ja für Arbeit und Soziales brennt, nach wie vor. Aber die SPD darf auch nicht nur Arbeitsmarkt- und Sozialpolitik machen. Wir müssen auch die wirtschaftliche Erneuerung dieses Landes wollen. Genauso muss die CDU aus meiner Sicht sich nicht in eine wirtschaftslibertäre Ecke verkrümeln. Das ist auch eine Volkspartei. Und wenn man mit so einer gemeinsamen, ich sag mal, Anpackermentalität rankommt und nicht jeden Tag parteitaktisch nach einem Vorteil schielt, dann kann das eine Koalition sein, die für dieses Land was bewegt. Mhm. Aber was nicht geht, ich sag noch mal, und das haben die Damen ja vorhin unterschiedlich intoniert, ist diese Art von, ich mache mal eine schnarrige Rede, und damit rucke ich schon das Land. Politik ist tatsächlich ein Geschäft, ein Handwerk, bei dem man verhandeln muss. Und übrigens auch Kompromiss nicht für einen Schimpfwort halten muss. Das ist Interessenausgleich, sonst kriegt man keinen Fortschritt hin. Und ich mache es mal an einem konkreten Beispiel der Rente. Mhm. Jeder weiß, und wir sind uns da auch einig, und ich sage das bewusst als jemand, der das auch verantwortet hat, wir brauchen eine Rentenreform. Und in diesem Kommissionsvorschlag sind viele, viele gute Sachen. Und wenn man dann im parlamentarischen Verfahren über eine Sache mal redet, über zwei, dann ist das kein Abbruch von Reformen. Ich sage es mal konkret, weil ich das erlebt habe. Ich war in diesem Sommer auch viel unterwegs, nicht nur in MV und in Sachsen-Anhalt, sondern im niedersächsischen Kommunalwahlkampf. Und da redet man mit Leuten in meinem Wahlkreis auf Nachbarschaftsgesprächen. Da sagt mir eine Frau, so, ich ist keine Armutsfrage, aber ich habe mit 16 angefangen zu arbeiten, mein Mann mit 26. Der wird jetzt mit 59 in den passive Altersteilzeit gehen. Ich soll nach euren Plänen insgesamt 18 Jahre länger in die Rentenkasse einzahlen als er. Ist das gerecht? Und da kann ich nicht sagen, das ist einfach mal so, weil eine Kommission das empfohlen hat. Da wird Politik drüber reden müssen und eine Lösung finden. Ich bin zuversichtlich, dass das bei gutem Willen gelingt.
1: Ja, die Frage ist, ob man die richtigen Schwerpunkte setzt. Also der Kanzler hat heute gesagt, über Rente hätte er eigentlich gar nichts gehört. So, es wurde vor allem über Krankenversicherungen gesprochen und über die Pflege.
0: Ich kann Ihnen sagen,
1: da würde er gerne, und da würde er gerne rangehen. Also die Frage ist, was passiert da jetzt tatsächlich noch an Reform? Mut.
2: Nochmal eine Frage, wie man da rauskommt. Das ist eine Frage von Politikstil auch.
1: Nee, ist es nicht? Wollen wir mal über die Inhalte reden? Also das, ja, gut, ist, ja, das ist ja ein inhaltlicher Punkt.
2: Nein,
1: also
2: das ist halt, im Kern hat er da klar gemacht, das ist nein, die Leute haben nicht über diese Details
1: ungerecht
2: gestrickt. Die Leute haben nicht über die Details der Gesundheitsreform abgestimmt, sondern weil diese Regierung in Berlin einen schlechten Eindruck macht. Das ist die Grundstimmung bei den Wahlen gewesen. So, bei manchen der, bei manchen der, bei manchem der Kanzler. Aber insgesamt wirkt es nicht so, als wenn man gemeinsam ein großes Ziel hat und einvernehmlich da marschiert.
1: Sie glauben nicht, dass die Menschen das Gefühl haben, ich zahle zu viel für, ja, doch, aber das meine Beiträge, die Sozialversicherungsbeiträge. Ich kriege am Ende zu wenig, gut, dafür raus. Die Preise im Supermarkt
2: werden teurer. Ja,
1: ich danke für zu viel. Ja, und am Ende muss ich noch bei den Steuern, werde ich nicht entlastet,
2: Leute,
1: weil die Inflation das
2: auch. Das denken Leute seit Jahrzehnten.
1: Und es stimmt nicht?
2: Es stimmt, und deshalb muss man die Rentenreform machen. Damit zum Beispiel die Jungen wissen, dass nicht ihre Beiträge immer weiter ansteigen und sie im Alter am Ende nichts rauskriegen. Mhm. Das ist eine Gerechtigkeitsfrage jung-alt. Dann gibt es die Gerechtigkeitsfrage, die wir gerade gehört haben. Wer lange gearbeitet hat, dass der sich auch wiederfindet mit seiner Lebensleistung. Also Männer, Frauen, auch nochmal ein Unterschied. Also es spielt eine ganze Menge da hinein. Dann haben wir die externen Faktoren. Die Leute sagen, ich zahle viel zu viel für Sprit, ist das eine, für soziale Nebenabgaben das andere, für Miete, die steigt. Also es ist eine große Mischung. Und deshalb kommt es darauf an, das war ja, was ich sagen wollte, wie

0: erklärt man, was man eigentlich in Berlin macht und ist dieses dauernde Streiten nicht kontraproduktiv.
1: Man streitet ja, weil man vielleicht an unterschiedlichen Ecken gerne.
0: Ja, aber dann kannst du trotzdem sagen, okay, das ist jetzt, ihr habt da einen Punkt. Ich war ja auch mal Regierungschef. Ja. Du musst dich freuen, wenn auch der Koalitionspartner einen Punkt macht. Weil ich habe mich immer gefreut, wenn der Koalitionspartner gut dastand, weil am Ende wir beide gut standen, wenn eine Regierung gut arbeitet.
2: Ja, es gibt einen Unterschied zwischen Debatte und Streit. Dass in der Koalition der Demokratie um die beste Lösung gerungen wird, das gehört zur Demokratie. Wenn man sich nur blockiert oder wenn man gegen die Demokratie streitet, wie das die Extremen tun. Unser Problem ist doch jetzt Folgendes. Die Demokratie steht von außen und von innen unter Druck. Wir erleben das in der auswärtigen Politik und im Inneren, weil wir hier Rechtsradikale haben, die brauchen gar nicht nachzuweisen, dass sie was können. Die müssen nur behaupten, die Demokraten können es nicht. Und wir müssen das Gegenteil miteinander beweisen. Das sind wir diesem Land schuldig. Mhm. Und das sage ich aus einer tiefen Überzeugung. Wir können dieses Land nicht Leuten überlassen. Ich habe vorhin Herrn Rödder, diesen Vordenker in Anführungsstrichen, gehört. Der philosophiert mal darüber, dass man eine Minderheitsregierung bräuchte. Man muss mal übersetzen, was das heißt. Das heißt, Regierungsverantwortung auf Ebene der Bundesrepublik Deutschland in das Belieben von Rechtsradikalen zu stellen. Das heißt es nämlich de facto. Und deshalb sage ich, diese Koalition muss nicht nur irgendwie halten, die muss gestalten und zwar miteinander. Und das gelingt auch bei gutem Willen. Und jetzt will ich eins aber auch nochmal sagen, weil mich das in manchen Diskussionen auch nervt. Ihr gucken jetzt alle gerne Serien, ich auch. ARD-Serie gerade Babylon Berlin, 5. Staffel. Und einige vergleichen hier gerade diese Bundesrepublik Deutschland mit dem Ende von Weimar. Und ich will sagen, wir sind nicht zu einem solchen Schicksal verurteilt. Das muss man doch mal klar sagen. Man kann sicherlich Vergleiche ziehen, aber man darf nicht gleichsetzen, weil wir sind in einer anderen Situation. Es hängt an der Frage, dass Bürgerinnen und Bürger sich mit ihrem Staat identifizieren und dafür tragen Leute in politischer Verantwortung auch Verantwortung, ja, dass Demokratie für sie funktioniert. Das ist unser Job.
1: Und trotzdem muss ich da nachfragen, weil Weimar, das waren am Ende ganz kleine Fragen,
2: ja,
1: über die sich dann die politische Mitte damals nicht mehr einigen konnten. Und heute sind es Fragen, wo Manuela Schwesig auch in Richtung SPD sagt, das war der schwerste Wahlkampf, den ich bisher erlebt habe, aufgrund der insgesamt schwierigen Lage und auch dem Gegenwind, den wir aus der, ja, Bundes-SPD und auch der Bundesregierung insgesamt hatten. Da geht es eben gerade auch um die Frage Reformen, Entlastung, Belasten und wie man es ausbuchstabiert. Wie sicher sind Sie, Herr Heil, dass Ihre SPD nicht am Ende, sage ich mal, es anders interpretiert und dann der Kanzler sich gezwungen fühlt, zum Beispiel eine Vertrauensfrage mit seinem Reformprojekt zu verbinden?
2: Also ich spekuliere nicht über sowas und ich halte das auch nicht für sinnvoll, weil ich will ganz klar sagen, jede Partei muss für sich eine Leidenschaft haben, für was sie brennt. Und in beiden Parteien, muss ich ganz oft sagen, habe ich manchmal das Gefühl, diese Frage, was unsere grundsätzlichen langfristigen Ziele sind, das kriegen manchmal Leute nicht mit. Wir reden auch oft bürokratisch über Schrauben. Was sind die langfristigen Ziele der CDU und SPD?
1: Ja.
2: Und wie debattieren wir über den richtigen Weg? Aber, und das ist die Kunst, man braucht nicht nur Leidenschaft, man braucht auch Verantwortungsgefühl und Augenmaß im Handeln. Das sind die drei Eigenschaften guter Politik. So, und jetzt sage ich mal was am Beispiel Manuela Schwesig. Das ist keine Traumtänzerin. Die hat einen sehr, sehr klaren Kurs. Und wer in Mecklenburg-Vorpommern Wahlkampf gemacht hat, ich war in Vorpommern auch am Freitag, der weiß, das war ein hartes Geschäft, weil viele Menschen tatsächlich nicht über sie geschimpft haben, sondern über die Bundesebene. Mhm. Das ist eine Tatsache und das hat CDU und SPD erlebt. Und Manuela Schwesig hat nicht irgendwie taktisch ihre Meinung zum Thema Rente gesagt. Das war immer ihre Überzeugung. Die hat das nicht angepasst, wie andere das getan haben.
1: Genau,
2: und das haben Leute, glaube ich, auch honoriert, dass Leute gesagt haben, ich bleibe bei dieser Meinung, ich will, dass wir verhandeln und Fortschritt haben. Die ist ja keine, die irgendwie alles blockieren will. Und das ist auch meine Meinung. Wir werden in diesem Herbst zu Vereinbarungen kommen müssen. Aber wir müssen auch klar machen, wo die Reise hingeht und dass es fair zugeht. Und das erleben viele Leute nicht.
1: Und dass Sie beide sozusagen an einem Strang ziehen. Ja, die Minderheitsregierung, die Herr Rötter vorher, ja, angesprochen hat, wäre das leichter für die Union? Weil
0: nein,
1: sie dann sagen könnte, und es gibt ja Forderungen aus Ihrer Partei,
0: nein,
1: Union pur.
0: Nein,
1: und dann sucht,
0: nein,
1: man sich eben mal da, ja, die Mehrheiten, bei der Migration zum Beispiel, mit der,
0: nein,
1: AfD. Dann sucht man sich irgendwo dann die Mehrheiten bei anderen,
0: nein,
1: Fragen mit der SPD.
0: Nein, machen
1: Warum
0: wir nicht.
1: Und warum nicht?
0: Es fängt als erstes, wenn wir international tätig sind, an. Ein Bund, wir sind nicht Dänemark oder andere kleinere Länder, die das können und die eine gewisse Tradition auch darin haben. In Deutschland gab es das zu keinem Moment. Und ein deutscher Bundeskanzler, in den europäischen Gipfeln, bei G7-Gipfeln, alle schauen, kann ich da hingehen und sagen, ja, aber ob ich das einhalten kann, weiß ich nicht. Da muss ich erstmal zurück in den Bundestag und fragen, ob vielleicht die rechtsradikale AfD da mitspielt. Mhm. Oder ob ich vielleicht die Sozialdemokraten doch noch rumkriege. Das ist, ein Kanzler muss eine Mehrheit haben für sich, muss international auftreten, auch im deutschen Interesse. So, das ist in den Ländern ein bisschen anders. Da gibt es in ostdeutschen Ländern auch andere Formen. Für die Bundespolitik ist es völlig ausgeschlossen. Und der Kanzler hat es auch deutlich gemacht.
1: Und was muss er machen, wenn in seiner Partei jemand wie der Ministerpräsident Boris Rhein aus Hessen in einem Beitrag letzte Woche sagt, Probleme verschwinden nicht dadurch, dass man sie verschweigt, verdrängt, verleugnet, sie, Achtung, hinter Brandmauern verbannt oder indem man Parteien verbietet. Das haben viele so gedeutet, dass da sich etwas andeutet.
0: Nein.
1: Im Umgang mit der AfD, die so stark geworden ist, aus Gründen, muss die CDU ihre Haltung überdenken?
0: Nein, das glaube ich nicht. Aber
1: haben Sie es nicht so gelesen, was der Herr Rhein gesagt hat?
0: Ich würde das auch fast alles teilen, was er da sagt.
1: Was teilen Sie denn nicht?
0: Ich sage Ihnen, das Wort Brandmauer ist ein unglückliches.
1: Ja.
0: Und das Konzept ist auch gescheitert. Weil keiner weiß, was ist denn eigentlich gemeint. Wir haben einen Nichtvereinbarkeitsbeschluss. Das heißt, wir werden mit der AfD nicht kooperieren und nicht koalieren. Brandmauer heißt aber was anderes. Jeder definiert es anders. Man darf mit denen eigentlich gar nicht reden. Mhm. Eigentlich dürfen die ja gar keine Funktionen im Parlament haben. Eigentlich muss man sie schon aus den Debattenräumen raushalten. Wenn Sie hier einen von der AfD einladen, können Sie bei X lesen, wie viele Leute sich empören, wieso denn der öffentlich-rechtliche Rundfunk einem von der AfD ein Forum gibt. Zu dieser Diskussionskultur müssen wir zurück. Man muss mit denen diskutieren.
1: Und Mehrheiten mal auch so.
0: Na ja,
1: das ist so einen starken Wählerwillen.
0: Also er meint das, was ich gerade beschreibe, also wenn ich das richtig lese.
1: Aha. Haben Sie das auch so verstanden?
2: Also ich brauche den Begriff auch nicht, aber jetzt haben wir doch vorhin über Geschichte geredet. Die Große Koalition 1930 ist tatsächlich wegen Nichtigkeiten zerbrochen. Und danach gab es Leute, die gesagt haben, probieren wir es mal aus, uns abhängig zu machen, zu kooperieren. Ist nicht richtig gut ausgegangen. Keine schrägen Vergleiche. Ich glaube, dass es wichtig ist, was Herr Laschet zu Recht gesagt hat, die Bundesrepublik Deutschland ist nicht irgendwer. Wir haben internationale Verantwortung und wir dürfen hier nicht mit der Zukunft dieses Landes zocken. Und deshalb eine politische Auseinandersetzung heißt doch Folgendes. Diese Rechtsradikalen, ich nenne sie so, die haben Herrn Höcke in ihren Reihen, sind Leute, die im Moment rumlaufen und all den Frust aufsammeln von Leuten, die sagen, demokratische Politik bringt es nicht, kann nichts bewegen, kriegt nichts hin. Die müssen gar nicht irgendwas hinkriegen, sondern wir müssen das beweisen. Aber ich sage Ihnen auch, und das ist mein Vorwurf, autoritäre Politiker an politische Schalthebe auf nationale Ebene zu lassen, ist ein gefährliches Spiel. Deshalb spielt man nicht damit, sondern wird seiner Verantwortung gerecht. Das ist meine Überzeugung als Sozialdemokrat. Ich sage das auch, das ist eine harte politische Auseinandersetzung. Für Rechtsradikale und uns Demokraten gilt, sind die zu stark, sind wir zu schwach. Das muss man sich zum Bewusstsein machen. Und deshalb ist es auch ein Interesse daran, dass wir mal über zwei Dinge in diesem Land reden, die die Leute wollen. Mein Eindruck ist, die Mehrheit in diesem Land will, dass wir, ich sag mal, eine solidarische Leistungsgesellschaft sind. Dass Anstrengung und Arbeit sich lohnt, dass wir trotzdem keine Ellenbogengesellschaft sind.
1: Mhm.
2: Das heißt konkret beispielsweise dafür zu sorgen, dass junge Leute mal eine Chance auf Ausbildung haben. Da haben wir ein ordentliches Problem in Deutschland. Und das Zweite ist, wir müssen aufpassen, dass unsere Demokratie nicht erstarrt. Und wenn wir ganz ehrlich sind, sind unsere demokratischen Parteien für viele Leute ein Teil von Obrigkeit geworden. So sind wir aber gar nicht konzipiert. Demokratische Parteien müssen Mittler sein zwischen Zivilgesellschaft, zwischen Bürgerinnen und Bürgern und Staat. Und jetzt will ich das mal sagen, auch mal selbstkritisch zur SPD. Wenn ein Sozialdemokrat und eine Sozialdemokratin in Betrieb kommt, dann sagen Leute heute, oh, Politiker oder ach, ein Politiker. Ich möchte wieder, dass die sagen, oh, das ist ein Sozialdemokrat. Wenn wir so weit sind, dass Menschen sich auch gesehen fühlen mit dem, was wir machen. Und wir reden nicht nur übrigens über Akademiker, sondern Menschen über berufliche Qualifizierung.
1: Ja.
2: Dann machen wir was richtig. Und da ist was abgerissen, was wir wiederherstellen müssen.
0: Das hilft aber allein nicht gegen die AfD.
2: Nein.
0: Und meint auch nicht das, was Rhein da sagt über die Brandmauer. Ich würde mal sagen, in Ostdeutschland ist zu großen Teilen die AfD unser Problem. Ist ja logisch. Wenn Kurt Biedenkopf 60% hatte in Sachsen und wir haben jetzt noch 25, dann sind das frühere Wähler, die jetzt weg sind. In Nordrhein-Westfalen erleben wir das Gegenteil. Da sind konservativ, katholisch geprägte Gegenden eher nicht so stark für die AfD.
1: Mhm.
0: Aber im Ruhrgebiet, je prekärer, desto schlimmer gehen die Leute von der SPD zur AfD. Gelsenkirchen höchster Wert und dann kannst du genau im Sozialindex das ablesen. In Süddeutschland ist es wieder andere. Ich kann jetzt nochmal über Nordrhein-Westfalen reden. Und da, glaube ich, ist das Problem, und das meint er mit Brandmauer, wenn die AfD irgendwas benennt, sagen wir sehr leicht oder tun das ab, weil es von denen kommt. Aber im Prinzip artikulieren die Leute etwas, auf das wir reagieren müssen. Mhm. So, und viele fühlen sich dann gerade in prekären Vierteln, die ich jetzt mal benenne, durch eine ganze Menge von Problemen angesprochen. Da ist auch Migration ein Thema, was wir lange nicht offen ausgesprochen haben. Da ist das Gefühl sozialer Ungerechtigkeit ein Thema. Da ist das Problem mangelnder Arbeitsplätze und wegbrechender Industriearbeitsplätze ein Thema. Eine Menge Strukturwandel, der stattgefunden hat. Und das auch zuzulassen und darüber zu reden und nicht jedes Mal zu sagen, weil es die AfD sagt, ist es total falsch, wäre für uns, glaube ich, klug als Demokraten,
1: so, darf das ich, lösen wollen. Bevor Sie darauf antworten, weil wir müssen schon auch noch darüber reden, ob Sie Ihr Verhältnis zu der Linken in Berlin klären. Denn da war das brennende Thema die Wohnungsnot. Die Linke kommt mit Vergesellschaftung, Enteignung stand aber auf den Wahlplakaten. Und die Linke hat in ihren Reihen eine ganze Reihe von Menschen, die beschuldigt werden, antisemitische Positionen zu haben. Und es gibt den Präsidenten des Zentralrats der Juden in Deutschland, der sagt, sie müssen im Prinzip die linke Bürgermeisterin verhindern. Mhm. Sie als SPD. Wie ernst nehmen Sie das?
2: Ich nehme das sehr ernst, weil ganz klar ist, es gibt aus der Linkspartei in Berlin, auch anderswo, antisemitistische Äußerungen. Und ich finde, da gibt es auch kein Pardon. Deshalb bin ich froh, dass der Steffen Krach, das war der Spitzenkandidat, ist der Landesvorsitzende der SPD in Berlin, gesagt hat, wenn die Linkspartei das nicht klärt, dann hat sie ein Problem. Dann wird sie nicht mehrheitsfähig sein in dieser Koalition. Das muss die Linkspartei für sich klären. Da reichen übrigens warme Worte der Spitzenkandidaten
1: nicht aus. Das wollte ich gerade fragen, wo ist denn da die Latte, die Sie dann legen?
2: Ich finde, dass da nicht warme Worte ausreichen. Und das übrigens ist ein Bekenntnis aller im Abgeordnetenhaus der Linkspartei braucht. Und auch ein klares Zeichen an dieser Stelle. Im Zweifelsfall muss man als demokratische Partei, und das unterstelle ich der Linkspartei, dass sie eine ist, Menschen, die so auftreten, auch aus der Partei rausschmeißen. Das muss ein klarer Strich sein.
1: Und wenn weiß, nicht, gehen Sie dann nicht in die Koalition mit denen, sondern mit der CDU?
2: Ich führe nicht die Koalitionsverhandlungen, aber ich vertraue auf das, was Steffen Krach in Berlin gesagt hat. Wir haben ein furchtbares Ergebnis in Berlin. Die CDU übrigens auch kein dolles Ergebnis. Die Linke liegt weit vorne. Sie hat offensichtlich auch einen gesellschaftlichen Nerv mit Bezahlbarkeit getroffen. Ich persönlich habe ein großes Skepsis, ob Vergesellschaftungsdebatten irgendjemandem helfen. Mhm. Weil im Übrigen, wenn man sich das mal anguckt, dass 20 Milliarden Euro staatliche Entschädigung bedeuten würde, das würde ich lieber in sozialen Wohnungsbau stecken. Aber ich kann mir nicht vorstellen, dass die SPD nicht verlangt, das werden auch die Grünen übrigens verlangen, wenn man eine Koalition machen soll, dass die AfD zum Thema Antisemitismus die Linkspartei einen klaren Trennstrich macht. Und eins kann ich mir auch nicht vorstellen, das sage ich aus Überzeugung, weil die Arbeitsteilung muss klar sein. Die Polizei in Berlin zu schwächen, finde ich auch keine besonders dolle Idee. Wir sind eine Partei als SPD, die sagt, dass Recht und Ordnung eine Sache ist, die dürfen wir nicht reichen Leuten, die sich privaten Schutzdienst leisten können, überlassen. Das ist ein öffentliches Gut. Mhm. So, und das sind Punkte, die wird die SPD vertreten. Und das muss die Linkspartei, die vorne liegt, auch wissen. Sonst wird es eine Regierungsbeteiligung nicht geben.
1: Am Ende, wenn man Ihnen so zuhört, ist die Koalition zwischen Ihnen und Ihren beiden Parteien mehr oder weniger alternativlos. Was passiert
0: Nein, so weitergeht? Ich fände Seitzen wieder gut. Als ich 2017 Ministerpräsident wurde, gab es Rot-Grün und Schwarz-Gelb in der Opposition. Und dann gab es einen echten Wechsel von der einen Richtung zur anderen.
1: So, Gelb ist
0: und wenn
1: weg.
0: Die schlecht, ja, nein, ich will euch das Prinzip erklären. Mhm. Wenn die schlecht regieren, kann das demnächst mal wieder im demokratischen Spektrum korrigiert werden. Ja, ja. Deshalb ist der Dauerzustand, dass immer nur wir beide regieren müssen, weil nichts anders geht, an sich kein guter. Mhm. Aber wenn Sie mir nur einen Satz zu Berlin sagen, das ist wirklich eine sehr ernste Frage mit dem Antisemitismus. Und das ist ja nicht nur das. Ich meine, Sie haben es gerade beschrieben, Polizei schwächen, Verfassungsschutz abschaffen. Das sagt sonst nur die AfD. Gestern mit dem Chef eines Clans, der viele kriminelle Akte begangen hat, diese Wahlparty zu machen, dann andere dabei zu haben, die in palästinensischen Gruppen sind, die als gesichert verfassungswidrig benannt werden. Das ist alles nicht eine einzige Stellungnahme, die wir da brauchen, sondern diese Partei bis hin zu Bundestagskollegen, die genauso reden von der Linken, ist eine Bedrohung für jüdisches Leben in Berlin. Und das muss sich SPD und Grüne mehrmals überlegen, überhaupt mit diesen eine gemeinsame
1: Sache. Dann doch lieber mit der CDU,
2: ich muss ihm sagen, ich übersetze das mal, mehr Ramelow wagen. Da sind wir uns einig. Es gibt solche Leute auch in der Linkspartei.
0: Und aber nicht in Berlin.
2: Nein, nochmal, das muss die Linkspartei für sich klären. Das muss ganz klar sein. Ich habe vorhin die Bedingungen genannt. So. Aber lassen wir uns mal auf eins ein. Ich glaube, dass es jetzt gar nicht notwendig ist zu philosophieren, was wir uns einfach nur mal wünschen und dass wir einen guten Wettbewerb zwischen Mitte-Rechts, CDU und Mitte-Links-SPD wieder hinbekommen, heißt, dass diese Parteien auch sich jeweils revitalisieren müssen. Wir sind beide ein bisschen verstaubt. Und das heißt, muss man auch Leute...
0: Wir beide nicht, sondern die Partei.
2: Ja, wir sind jetzt auch nicht mehr 30, würde ich jetzt mal sagen. Armin, um das mal klar zu sagen. Aber ich meine das Thema Jüngere beispielsweise. Ich finde es richtig, dass eine Partei klar benennt, was sie langfristig brennt. Aber sie werden nicht mehr als Volksparteien aus sich selbst schlau, wenn sie nicht Menschen einbeziehen stärker, die in der Gesellschaft Gutes wollen. Mein Eindruck ist, die Mehrheit in diesem Land will keine AfD-Regierung. Mein Eindruck ist übrigens, es wollen eine ganze Menge, für meine Partei gesprochen, ihre SPD wiedererkennen. Und es gibt wahrscheinlich bei euch auch ein paar, die sagen, ich würde gerne mal wieder eine CDU haben.
1: Die Hoffnung stirbt zuletzt.
2: Ja, nein, das ist keine Frage von Hoffnung, das ist eine Frage von ganz, ganz harter Arbeit. Mhm. Und das kann gelingen. Wenn Sie ein Beispiel haben wollen, gucken Sie sich Andy Burnham in Großbritannien an. Der macht vieles richtig, was wir nicht richtig machen. Davon können wir lernen.
1: Im Ausland gibt es auch noch mal andere Parameter. Aber ja, wir gucken, was Sie machen in den nächsten Tagen mit Ihren Parteien und in den nächsten Wochen und Monaten. Und danken für den Besuch heute. Armin Laschet, Hubertus Heil. Vielen Dank.
2: Dankeschön.
1: Und wir schauen auf eben die Wahlgewinner. Das war eben auch in Mecklenburg-Vorpommern wie in Sachsen-Anhalt schon die AfD. Für die Partei Spitze erwächst daraus eine klare Konsequenz.
3: Wir sind der Meinung, wir haben den Regierungsauftrag und jetzt wollen wir natürlich auch das Gespräch suchen mit allen anderen Parteien, um etwas zu bewegen.
4: Wir haben hier ganz klar den Regierungsauftrag.
5: Die Wähler haben uns in Mecklenburg-Vorpommern, Sachsen-Anhalt zu der stärksten Kraft gemacht mit einem ganz klaren Regierungsauftrag, den wir auch sehr ernst nehmen.
1: So, da ist ein klarer Regierungsauftrag. Sehen Sie das auch so?
6: Nein, also es ist ja momentan nicht so. Sie brauchen ja einen Koalitionspartner, um überhaupt die Stimmen zu bekommen, um das dann zu bestätigt bekommen. Also faktisch nein.
1: Faktisch nein?
7: Genauso wie Frau Moschner sagt. Aber nach wie vor ist sie die stärkste Kraft. Darf man trotzdem nicht vergessen.
8: Ja, kein Regierungsauftrag, ist ein etwas mechanistisches Politikbild. Nicht? Also zum Beispiel, was ich 1976 hatte Helmut Kohl, ich glaube, 48,6%. Und trotzdem hat Helmut Schmidt mit der FDP zusammen die Regierung gebildet dann. Also ganz knapp davor. Und da hat sich niemand drüber aufgeregt, weil FDP und SPD es vorher klar auch gesagt hatten. Ja. Nicht? Und ich meine, Frau Schwesig hat da auch niemanden im Unklaren gelassen. Die AfD hat eben keinen Koalitionspartner im Moment. Und insofern ist es völlig legitim und hat sie genauso den Regierungsauftrag dann auch als Zweitplatzierte.
1: Na gut, in Sachsen-Anhalt gäbe es eine Möglichkeit rechnerisch. Aber da ist es ausgeschlossen von der CDU. Wie sehen Sie das, Frau Gaschke?
8: Ja, ich weiß nicht, wie weit, also wie lange das noch funktionieren wird. Ich bin da sehr bei dem, was Herr Laschet eben gesagt hat, dass man also zumindest wird reden müssen in Zukunft, dass man zumindest so die parlamentarischen Gepflogenheitsregeln wird einhalten müssen. Also kurioserweise hätte jetzt Frau Schwesig in Mecklenburg-Vorpommern die Chance, aus ihrer Ministerpräsidentenposition heraus dann mal ein neues Kapitel mit der AfD auszuschlagen. Also Herr Holm ist ja, vertritt ja einen gemischten, aber doch in dem gemischten Landesverband der AfD einen sehr gemäßigten Flügel und hat auch persönlich einen sehr gemäßigten Stil. Also vor 20 Jahren wäre der Mann in der CDU gewesen und da hätte sich keiner drüber aufgeregt.
1: Deswegen ist er ja nur Ministerpräsidentenkandidat und nicht Spitzenkandidat. Kandidat,
8: genau, weil
1: die
8: wollten ihre Hardcore anderen Leute auch durchbringen, klar. Nur es wäre die Möglichkeit, also zu sagen, gut, ihr habt nun definitiv das Recht, hier den Landtagspräsidenten zu stellen, ihr habt das Recht auf Parlamentsausschüsse, das machen wir jetzt mal so, wie es sich normalerweise gehört. Wenn man darüber hinaus noch irgendein Thema fände, worüber man mal diskutieren könnte, mit denen ich glaube, es würde helfen. Ich glaube, die Erstarrung, die wir ja eben auch beobachten konnten, bei allem guten Willen von beiden, die führt natürlich einfach immer weiter ins Unglück. Nicht? Also weil einfach die Leute, die mit der Gemengelage, dass es einfach keine Rechts-Links-Alternative mehr gibt, sondern dass die Union praktisch also über der Mittellinie sein muss in der öffentlichen Wahrnehmung, die führt einfach dazu, dass immer mehr Leute sich der AfD zuwenden. Also ich glaube inzwischen, diese Brandmauer in dieser Härte führt irgendwann zu absoluten Mehrheiten. Und das möchte ich nicht sehr gerne.
1: Frau Moschner.
6: Ich bete mittlerweile schon. Oh Gott.
1: Okay, aber immerhin lachen Sie noch. Immerhin, ja. Also ja.
6: Sarkasmus, ja.
1: Muss man andere Wege gehen, weil

0: bisher alles dazu geführt hat, dass diese Partei bei jeder Wahl noch stärker geworden ist.
1: Ich finde, wir sitzen da wie das Kaninchen vor der Schlange, vor der AfD, gucken uns diese Freakshow an und denken so, oh Gott, oh Gott, oh Gott, da gibt es die eine, die dann gegen die AfD Wahlkampf macht. Wir haben ja bei der Linke gesehen, und ich will sie jetzt gar nicht so nicht abfeiern, aber ich meine, man kann ja auch guten Wahlkampf führen und man kann ja auch mit Inhalten trumpfen. Das kriegt die CDU momentan nicht hin, das kriegt die SPD momentan nicht hin. Ich spreche mich ja auch öffentlich für ein AfD-Prüfverbotsverfahren aus, ja, was ich für sehr sinnvoll halte, was eine Chance auch für die AfD wäre, die Faschisten in ihren Reihen loszuwerden und dann einfach eine demokratische Partei zu werden. Mhm. Die AfD ist meiner Ansicht nach eine sehr verfassungsfeindliche Partei. Sie ist rassistisch, sie ist antisemitisch. Da haben wir jetzt auch gerade sehr viele nebulöse Statements dazu gehört. Ich sehe das nicht. Und wir sehen ja auch bei zum Beispiel in Österreich, was passiert, wenn man mit extremen Parteien koaliert.
2: Das bezaubert
1: sie nicht. Es macht es nur noch schlimmer.
2: Ja. Ich bezweifle halt, dass das Verbotsverfahren dazu führt, dass das Prüfverfahren, das hoffen Leute, die ihrer Meinung sind, dass das sozusagen die Gemäßigten stärken würde in der AfD. Ich glaube, das Gegenteil wird passieren. Also Druck von außen haben wir jetzt reichlich ausprobiert und wir hatten noch nie so viele Rechte wie heute. Also Druck von außen führt eher zu einem Schließen der Reihen. Was helfen würde, wäre, die zu spalten, indem man mit den Vernünftigen redet und indem man natürlich über so Sachen wie, also Regierungsfähigkeit will ich jetzt gar nicht sagen, aber also irgendwie Dinge, die tatsächlich Einfluss und Gestaltungsmöglichkeit bedeuten, redet, sodass die für sich klären müssen, welche Radikalen wollen wir eventuell rausschmeißen, von welchen absurden Positionen wollen wir uns verabschieden. Wir machen es ihnen doch total leicht, die brauchen doch gar nichts zu tun, das haben Sie ja richtig gesagt.
1: Wir reden ja schon wieder über die AfD. Wir reden permanent über die AfD, anstatt dass wir über
2: Heilung
1: sprechen, dass die Wirtschaft
2: sich bekennt,
1: dass die Leute... Ja, das ist mir schon klar, aber es ist letztendlich ja auch ein Aufbauschen, es ist ein Fokus auf ein Thema. Die AfD hat vor, diese Regierung zu sprengen. Ich glaube nicht, dass sie überhaupt in der Lage wären, irgendwie zu einer Regierungsbeteiligung. Davon bin ich überzeugt. Und ich glaube, dass so ein Prüfverfahren tatsächlich sehr, sehr sinnvoll wäre.
3: Frau Marit. Also ich glaube, man kann gar nicht genug über die AfD sprechen, leider. Weil es ist einfach politisch, parteipolitisch, aber auch gesellschaftlich, also Phänomen würde es total verharmlosen. Es betrifft uns alle. Und wo wir beim Thema Brandmauer sind. Also A, führen wir ja gerade... Herr Heil und Herr Laschet haben das gesagt, eine Debatte über den Begriff Brandmauer. Das finde ich auch schon wieder, das kann ich schon wieder nicht nachvollziehen, weil es geht hier nicht um das Wort Brandmauer oder wie sinnvoll oder nicht sinnvoll es ist. Das ist eine totale Ablenkdebatte. Zweitens, im Ausland, Herr Heil hat gesagt, dass im Ausland dann irgendwie der Kanzler komisch angeguckt werden würde, wenn er jetzt mit der AfD ein oder zwei Beschlüsse machen würde. Ganz ehrlich, im Ausland versteht man die Brandmauer überwiegend nicht, weil das deutsche Koalitionssystem und wie kompliziert das ist und warum eine Partei, die in einem Bundesland 44% bekommt und auf Bundesebene fast 30, warum sie eben ausgeschlossen wird, das wird tatsächlich nicht verstanden. Und diese Debatte wird immer absurder und manchmal kommt es mir so vor, als würden wir aussitzen, also als würden wir abwarten wollen, dass sie sich wieder von alleine erledigen, bis man diese Brandmauerdebatte nicht mehr führen muss.
2: Tun. Ja.
3: Und das wird absolut überhaupt niemals passieren. Also es wird ja nicht passieren, dass sich das von alleine
2: erledigt. Und das eine haben wir jetzt wirklich weitlich ausprobiert mit der Ausgrenzung und mit den bekannten Ergebnissen. Also es wird immer stärker, das Phänomen oder wie auch immer man es nennen will. Andere haben es ja anders gemacht, zum Beispiel in Dänemark, und haben zeitweise also ihre rechte Partei gedrittelt. Inzwischen werden die wieder etwas stärker, aber die Sozialdemokraten waren da sehr erfolgreich. Ich kenne übrigens auch prominente Sozialdemokraten, die damit sicher nicht gerne öffentlich zitiert werden würden, aber die durchaus sagen, also Leute, ist denn jetzt... Ungarn gar keine Demokratie? Ist denn Italien gar keine Demokratie? Ist denn Dänemark keine Demokratie? Jetzt Schweden, also sozusagen die Debatte, ob die mit in die Regierung kommen. Alles keine Demokratien. Wir haben natürlich in Deutschland einen speziellen Umgang mit Rechts wegen unserer Geschichte. Und dazu haben wir auch verdammt noch mal allen Grund. Aber wir müssen doch trotzdem mal fragen, also sind denn die Sachen, die wir machen, wirksam oder nicht? Also wie ist das Ergebnis? Und das Ergebnis im Moment ist ja wohl, da sind wir uns ja wohl einig, nicht gut.
1: Ja, aber ich meine, das Thema Ausgrenzung, ich meine, wir haben einen Bundeskanzler, der letztendlich ja auch rassistische Sätze von sich gibt und glaubt, dass er dadurch irgendwie die Rechtsradikalen entzaubert.
2: Das ist ein Teil des Problems. Also wenn man den März schon rassistisch findet, dann duldet
1: dann
2: man natürlich...
1: Dann wähle ich doch als Wählerin dann das Original. Also ich meine, damit treibt er ja letztendlich... Und das sehen wir ja jetzt. Also ich meine, dieses Copy-Paste zu sagen, irgendwie mit diesen Themen irgendwie Wahlkampf zu machen,
2: aus der Vergangenheit... Es gibt ja auch Themen, die Menschen tatsächlich als Probleme empfinden. Das hat Herr Laschet, finde ich, ganz
0: Ich bin mal gespannt, wie Sie sozusagen die große Wahlsiegerin der anderen Landtagswahlen noch betrachten. Denn das ist hier in Berlin die Linke gewesen und die hat sich wahnsinnig gefreut an diesem Abend. Und dann hat die Spitzenkandidatin Ehrhalb auch noch mal ihr großes Wahlversprechen bekräftigt.
4: Wenn die Linke regiert, wird vergesellschaftet, das habe ich so gesagt und dabei bleibe ich auch. Und das Votum der Berlinerinnen und Berliner gilt auch für mein Programm und für meine Person. Insofern bestehe ich darauf, dass wir vergesellschaften, neben den vielen anderen Dingen, die wir auch tun müssen, um die Mietenkrise in unserer Stadt endlich anzugehen.
0: Erstmal, was haben die richtig gemacht, was die anderen liegen gelassen haben in dieser Stadt?
1: Also ich finde, die Linke hat einen sehr guten Wahlkampf gemacht, weil sie tatsächlich einen themenbezogenen Wahlkampf gemacht haben und bewiesen, dass die WählerInnen nicht doof sind, sondern tatsächlich hingucken und sagen, okay, von wem fühle ich mich gut vertreten. Sie haben eine sehr charismatische Kandidatin. Ich finde Elif Erab sehr, sehr sympathisch. Und sie haben es sehr, sehr gut geschafft. Und ich erwarte, dass da natürlich jetzt was anderes kommt. Sie haben das Thema Antisemitismus sehr ausgeblendet. Erab hat sich während des Wahlkampfs überhaupt nicht dazu geäußert. Hat, was ich schwierig finde. Ich erwarte, dass da jetzt auch eine ganz, ganz klare Kante kommt. Und dass die Linke gewonnen hat in einer Stadt wie Berlin, finde ich auch für alle UkrainerInnen, die hier leben. Wir haben den höchsten Anteil an Flüchtenden aus der Ukraine. Ist natürlich ein Schlag ins Gesicht, weil die Linke da ja ähnlich wie die AfD agiert und ja letztendlich sehr antieuropäisch handelt.
0: Gemischte Signale, Frau Meyritz. Viele haben gesagt, und Sie waren lange in den USA, da sieht man so ein bisschen auch das Erfolgsrezept des Bürgermeisters Soran Mamdani, der ja New York City gewonnen hat, auch mit der Frage, ob das Leben und da das Wohnen wieder bezahlbar wird. Sind die Parallelen gerechtfertigt?
3: Ja, das Stichwort Affordability, Bezahlbarkeit. Also die Parallelen sind tatsächlich da, auch von der Struktur. Berlin möchte manchmal gern New York sein, ist es natürlich nicht. Aber in dem Fall können wir den Vergleich ziehen. Mamdani hat vor einem Jahr, es ist ja knapp ein Jahr im Amt, auch große Versprechen gemacht. Also ging es auch viel um Mieten und Bezahlbarkeit und verstaatliche Supermärkte und so weiter. Was interessanterweise wir in New York ja gesehen haben, ist, dass dieses Schreckgespenst, also dann hat irgendwie die andere Hälfte politisch Amerikas ja davor gewarnt, dass der Sozialismus einzieht und dass die ganze Wall Street abwandern wird. Das ist ja gerade nicht eingetreten. Was aber gleichzeitig passiert ist, ist, dass Mamdani natürlich ganz viele seiner Versprechen, diese klassisch linken Versprechen, bezahlbare Mieten und so weiter, kostenloser Bus, Bahn, dass er das auch nicht einhalten konnte. Also, wenn wir davon ausgehen, dass wir in Berlin eine linke regierende Bürgermeisterin haben, wenn das dann zustande kommen sollte, würde ich doch noch mal abwarten, ob diese großen Versprechen, die jetzt gemacht werden und diese soziale Frage, die ja sehr drängt in dieser Stadt, ob die tatsächlich gelöst werden können. Weil das internationale Vorbild hat das noch nicht so richtig geschafft.
0: Wenn sie regierende Bürgermeisterin ist, es gibt eben diesen Aufruf vom Präsidenten des Zentralrats der Juden, Josef Schuster, der wirklich ganz klar sagt, in der Bekämpfung des Judenhasses, den diese Partei in ihren Reihen duldet und frei gewähren lässt, besitzt die Linke keinerlei Glaubwürdigkeit mehr. Und er ruft SPD und Grüne dazu auf, eben nicht diese regierende Bürgermeisterin mit ihren Stimmen zu wählen.
2: Finde ich absolut richtig, würde ich absolut unterschreiben. Ich sehe auch nicht, wie man das vorher klären will. Davon war ja vorhin auch die Rede, also dass die Partei das für sich irgendwie mal klären müsste. Sie müsste dann wirklich Leute rauswerfen, also sie müsste das sehr radikal vollziehen. Und trotzdem bin ich mir nicht sicher, wie weit das nicht also doch auch ein inhärentes Problem ist. Also man wird es nicht bei jedem so klar identifizieren können, wie, was weiß ich, bei dem Hamas-Unterstützer, der sozusagen auf der Party mitfeiert. Und ich finde es eben ein Problem. Ich glaube, ein Teil des Erfolges ist in der Tat die richtige Identifizierung eines großen Problems. Das halten alle Berliner für das größte Problem, also Wohnungsmangel und Höhe der Mieten. Aber das dann mit einer sehr ideologischen Bearbeitung. Nicht? Also das hat ja was von sozialistischen Gewaltfantasien, also diese Verstaatlichungs- oder Enteignungsgeschichte.
0: Es gab einen Volksentscheid hier mit einer Mehrheit.
2: Ja, aber jeder weiß, oder zumindest Frau Ehrhardt als Volljuristin weiß natürlich sehr wohl, dass sie dann entschädigen muss, die Gesellschaften, dass das irrsinnig teuer wird. Zwischen 30 und 40 Milliarden liegen die Schätzungen. Und es ist, dann hat sie einen Haufen Schrottimmobilien, die übrigens ja die Linke mal mitverscherbelt hat an die privaten Unternehmen in der rot-roten Koalition. Und die hat sie also runtergerockte Immobilien, die müsste sie dann sanieren, wenn sie ein guter Vermieter sein wollte, und dann noch für billige Mieten vermieten. Also da erschließt sich mir das Geschäftsmodell beim hochverschuldeten Berlin ehrlich gesagt nicht so ganz. Und sie hat immer noch keine einzige neue Wohnung. Deswegen ist es natürlich völlig richtig zu sagen, wenn man denn schon Schulden macht, als ob es keinen Morgen gäbe, dann würde ich sagen, macht aber doch sozialen Wohnungsbau. Und
0: das heißt, Sie empfehlen der SPD nicht mit dieser Partei zu koalieren?
2: Ich würde mit der Union und den Grünen versuchen, eine halbwegs vernünftige Koalition, also so des restbürgerlichen Milieus zu kriegen. Es ist ja alles andere schlimm genug. Ich meine, also auch diese Olympia-Ablehnung jetzt durch die Linke, also nach dem Motto, das bringt der Stadt gar nichts. Also andere Städte wären stolz und bewerben sich drum. Und also wenn wir sehen, was es London zum Beispiel gebracht hat, und sie sagt, sie sieht gar nicht, dass es der Stadt was bringt. Das ist so dieses leistungsfeindliche Linksparteimilieu, von dem es, glaube ich, einfach so genug gibt in Berlin.
0: Also lieber keine linke Bürgermeisterin, Ruth Moscher?
1: Ich glaube, dass es zu einer Koalition kommen wird. Ich glaube, dass das Thema so ein bisschen unter den Tisch fällt, weil in der Realisation sprechen wir letztendlich von 5 bis 10 Jahren. Also bis das alles durchgeboxt wird, dann gibt es Vetorechte aus dem Bund, dann gibt es Gegenklagen und so. Also das wird im schlimmsten Fall dauert das 10 Jahre, bis es überhaupt realisiert wird. Und bis dahin erinnert sich wahrscheinlich keiner mehr irgendwie an die aktuelle Situation, die wir gerade irgendwie diskutieren.
0: Aber sie wird Bürgermeisterin, das glauben Sie. Glauben Sie das auch, Frau Meiritz?
3: Also ich würde da noch ein großes Fragezeichen tatsächlich ranstellen. Ich glaube nämlich, dass diese Frage der Vergesellschaftung, also das geht ja auch gerade total, Enteignung, Vergesellschaftung sind eigentlich ja nicht ganz dieselben Dinge. Aber also ich glaube, dass das sehr ins Zentrum gerückt werden wird von der Linken. Zu Recht, weil damit hat sie plakatiert, dass wir haben gesehen, Frau Ehrer stand damit auf der Bühne. Also das ist eigentlich das zentrale Thema, was man nicht hinten runterfallen lassen will. Und wenn das nicht geht, mit den Grünen geht es ja, aber wenn es mit der SPD nicht geht, was bleibt denn dann?
0: Wir wollen noch eine Stimme der Wirtschaft heute hören zu den Themen, die uns heute Abend bewegen. Er war einer der wichtigsten, bekanntesten Wirtschaftsbosse in Deutschland und ist heute noch als Chef im Aufsichtsrat von Siemens Energy und Daimler Truck nicht ohne Bedeutung. Drew Kayser ist bei uns. Herzlich willkommen. Guten Abend, Herr Kayser. Hallo. Ja. Herr Kayser, also Sie haben jetzt in der Mecklenburg-Vorpommern eine AfD vorne, in Berlin die Linke. Die einen wollen aus dem Euro raus und die anderen wollen vergesellschaften. Was irritiert einen Wirtschaftsmann mehr?
5: Ja, zunächst mal guten Abend zusammen in die Runde. Ich glaube, man muss jetzt auch ein bisschen kühlen Kopf bewahren, was wirklich relevant ist und was nicht, und versuchen auch zu antizipieren und auch ein bisschen zu teilen, wie sieht die Welt auf uns und wie ist die Wirtschaft im Binnenmarkt Deutschlands davon betroffen. Ich denke, Sachsen-Anhalt und auch Mecklenburg-Vorpommern, das wird die Welt, wenn sie auf Deutschland guckt, nicht erschüttern. Frau Schwiesig wird vermutlich eine neue Regierung bilden. Es geht so weiter wie bisher. Die Wirtschaft, auch der Kapitalmarkt, das Kapital an sich überhaupt, mag das gerne, keine großen Veränderungen, Kontinuität, Verlässlichkeit. Das will ich abhaken. Berlin könnte im internationalen Blick nach Deutschland eventuell eine andere Bedeutung haben. Warum sage ich das? Ich sage das deshalb, weil viele in der Welt Berlin als Regierungssitz der drittgrößten Volkswirtschaft der Welt verwechseln mit einem Stadtparlament. Deshalb gucken die Leute auf Berlin und sagen, naja, was zeichnet denn Deutschland aus? Made in Germany ist immer noch toll. Made in Germany waren die besten Ingenieure der Welt, haben wir immer noch. Die besten Handwerker der Welt haben wir noch. Besten Mittelstand der Welt haben wir immer noch. Und es verblasst ein bisschen, was das Thema Innovation angeht. Aber so ist es immer so ein bisschen hellgrün sozusagen. Aber es gibt ein Merkmal, das dürfen wir nicht unterschätzen, das gerade in den letzten Jahren mit Trump und Bolsonaro und all diesen Leuten, China natürlich auch, immer stärker in den Vordergrund gerückt ist. Und das ist das Thema der Rechtssicherheit, der Verlässlichkeit, dass das, was ich mache, später auch eingehalten wird. Rule of Law, sagt man so schön im Neudeutschen. Und das ist ein Merkmal für Deutschland, das einzigartig ist.
0: Und da glauben Sie, hat die Linke
5: so, und das ist die Frage, wenn Leute kommen und sagen, naja, also Eigentum ist jetzt hier nicht mehr sicher, Investment, das ich hier tätige, ist möglicherweise nicht mehr sicher, weil es vielleicht morgen verstaatlicht wird, das wird zu Irritationen führen, da bin ich mir ganz sicher.
0: So, wie irritiert ist denn die internationale Gemeinschaft? Und das ist ja bei dem letzten internationalen Moment von Friedrich Merz schon auch deutlich geworden. Das war in Finnland. Da wurde natürlich auch gefragt, wie lange hat dieser Kanzler eigentlich seine Regierung noch hinter sich und im Griff? Haben Sie nicht das Gefühl, dass dieses Argument nach solchen Wahlen doch auch noch mal gehört wird? Oder glauben Sie selber, dass der Friedrich Merz bleibt bis zum Ende der Legislaturperiode?
5: Ja, also in der Welt ist der Trend, kann ich durchaus auch sagen, leider sehr stark Richtung rechts. Rechts ist in. Wenn Sie heute Amerika anschauen als führende Volkswirtschaft, ist jetzt nicht mehr gerade basisdemokratisch geworden. Er regiert im Grunde über soziale Medien und auch mit Gewohnheiten, die man für undenkbar hält. Aufruf zur Wahlfälschung, Selbstbereicherung und so weiter und so fort. China ist jetzt auch nicht gerade die ausgeprägteste Demokratie der Welt. Also dieser Rechtsruck, dieses Suchen der Menschen nach Führung ist ein Trend, der nicht gut ist, so, aber erkennbar.
0: Und wie halten Sie die Führungsqualitäten des Kanzlers, als Sie jetzt persönlich?
5: Naja, sagen wir mal so, es gibt nichts Schlimmeres als ungefragte Ratschläge.
0: Ich habe Sie aber gefragt.
5: Ja, also ich würde, wie soll man das sagen, ich glaube, man muss ein bisschen aufpassen, dass man nicht jedes Fettnäpfchen, das dem Bundeskanzler zufliegt, auch wirklich dann hochgezogen wird. Sondern eigentlich überlegen, wie geht es denn nach vorne weiter? Was ist denn eigentlich gut für unser Land? Was ist gut für unser Land? Und ich hatte ja gerade den beiden Kollegen, die Sie interviewt haben, zugehört und dachte, hoffentlich haben Sie alle recht. Und wir sind wieder alle Freunde und CDU und SPD sind die Volksparteien und alles toll. Ich fürchte, dass der Zug die Station verlassen hat. So sehr ich mich auch wünschen würde, dass es so ist.
0: Welcher Zug hat welche Station verlassen?
5: Dass die großen Parteien der Mitte, die CDU und die SPD sind. Ich glaube, wir hatten in den letzten 10, 15 Jahren der CDU-Kanzlerschaft eigentlich im Grunde zwei sozialdemokratische Parteien gesehen. Eine heißt so und die andere ist in weiten Teilen so geworden. Und was wir heute sehen, ist, dass viele in der Bevölkerung diese klare Kante einer sozialökologischen oder einer sozialen Marktwirtschaft nicht mehr sehen. Die CDU hat bestimmte Dinge versprochen im Wahlkampf.
0: Ja.
5: Und bereits eigentlich vor der Kanzlerwahl fing das schon an, sagen wir mal, mit Kompromissen zu bröckeln. Und deshalb fürchte ich, müssen wir wirklich überlegen, wie können wir für unser Land eine Agenda schreiben, die Menschen wieder auch akzeptieren und mit nach vorne bringen.
0: Was heißt denn das in Bezug auf Reformen? Weil das ist ja die Diskussion sozusagen auf den Inhalten. Sozialreformen müssen gemacht werden. Die Menschen haben das Gefühl, es ist eine Belastung statt einer Entlastung. Welchen Kurs, glauben Sie, müsste jetzt jemand wie Friedrich Merz mit seiner Koalition einschlagen?
5: Einen Kurs, der eine ganzheitliche Abbildung dessen darstellt, was unser Land nach vorne bringt. Wirtschaft und Arbeit. Infrastruktur und Energie, das Thema Bildung und Innovation, natürlich Renten und Soziales, aber auch das Thema Verwaltung und Ordnung sind die fünf zentralen Themen. Mhm. Und es gibt keine zusammenhängende Agenda. Es gibt da ein bisschen was, dort ein bisschen was, Kürzungen hier, Reformen da, die kommen dann nicht. Und die Menschen wissen überhaupt nicht mehr, wo sie hingucken sollen, wo es jetzt lang geht. Und es gibt nichts Schlimmeres als eine Divergenz in der Führung. Und ich teile im Übrigen nicht die Ansicht, dass Herr Rötter jetzt völlig daneben liegt.
0: Ja, das wollte ich Sie fragen mit der Minderheitsregierung.
5: Mit seinen Ansichten.
0: Ne? Sie haben das dann im April, haben Sie einen Vorschlag, also es war ein Interview, das Sie gegeben haben. Und da hat man Sie Folgendes sagen hören. Hat man den Mut, mit einer Minderheitsregierung das Land durchzuschütteln? Die Brandmauer wird in Flammen aufgehen oder bestehen? Oder auch nicht. Aber ich denke, unser Land braucht eine Art von Disruption. Das heißt, Sie meinen, Herr Merz müsste jetzt sozusagen die SPD rauswerfen und eine Minderheitsregierung machen?
5: Nein, das ist eben genau der Trugschluss. Man muss überhaupt niemanden rausschmeißen. Aber schauen Sie, was wäre denn, und ich bin mir auch nicht sicher, ob das durchsetzbar ist, von der politischen Seite her. Wir haben heute die beiden Kollegen gehört, die sich natürlich nach dem sehnen, was bisher die gute alte Zeit war. Oft ist die gute alte Zeit ja eigentlich gar keine so gute alte Zeit. Und die Vergangenheit schreibt eben auch gerne mit goldener Feder. Aber was wäre der Vorteil einer Minderheitsregierung? Mhm. Der Bundeskanzler schreibt mit seinen Leuten auf, was er für das Beste hält, was unser Land nach vorne bringt, international den Wohlstand sichert, das Ansehen Deutschlands als drittgrößte Volkswirtschaft der Welt, drittgrößte Volkswirtschaft der Welt, auch weiterhin hält. Das schreibt er auf. Dafür steht er, dafür steht er ein und dafür wird er auch in die Geschichtsbücher so oder so eingehen. So, was ist daran jetzt verkehrt?

0: und auch die SPD, das Gute für unser Land zu machen. Aber wir brauchen eine Reformagenda, die ganzheitlich ist, die die Menschen auch verstehen.
1: Aber glauben Sie, die Grünen würden zum Beispiel mit diesem Kanzler dann noch irgendwas beschließen, wenn er zum Beispiel mit der AfD bei der Migration etwas beschließt, was den Grünen komplett gegen diese eigene Substanz geht? Als Beispiel.
0: Man kann ja miteinander reden. Man kann ja SPD, CDU und die Grünen können ja miteinander reden und sagen, was ist gut für unser Land. Welche Kompromisse müssen wir machen? Aber wie geht es eigentlich nach vorne weiter? Ich bin ja nicht bekannt dafür, dass ich ein Freund der AfD bin. Ich glaube, die Parteivorsitzende und ich werden nach diesem legendären Tweet sicherlich keine Freunde mehr.
1: Welcher Tweet war das jetzt?
0: Ja, lieber Kopftuchmädel als buntdeutscher Mädel. Das hat sie ja dann auch kommentiert. Mhm. Aber man muss anerkennen, dass große Teile der Bevölkerung diese Partei wählen.
1: Weil Sie gerade von Alice Weidel sprechen, die hat sich zuletzt im Bundestag nicht nur an der Bundesregierung kritisch abgearbeitet, sondern auch an der Wirtschaft. Wir spielen das mal ein.
2: Der größte Managementfehler ist und bleibt die Willfährigkeit, mit der gewisse Konzernlenker auch den größten politischen Unsinn nachplappern, statt sich zu wehren gegen die wirtschaftsfeindliche Energiewende, Verbrennerverbot, E-Auto-Planwirtschaft, Gebäudeenergiegesetz, Green Deal, also gegen die gesammelten stumpfsinnigen Werke des grünen Narrenschiffs.
1: Haben Sie sich angesprochen gefühlt?
0: Ach, man merkt eigentlich schon, dass die Parteivorsitzende der AfD andere Qualitäten hat, als die Wirtschaft zu
1: bemerken. Ja. Sie spricht aber zum Beispiel, also gerade mit der Energiewende, mit dem Verbrennerverbot, mit diesem Green Deal, Menschen an, die das Gefühl haben, wir haben es damit übertrieben und am Ende das Leben für die Menschen hier teurer gemacht und der Industrie das Arbeiten nicht leichter. Ist das ganz falsch?
0: Also nein, natürlich nicht. Man muss allerdings auch den Ursachen suchen. Ich bin ein großer Freund und Verfechter einer sogenannten sozial-ökologischen Marktwirtschaft.
1: Ja.
0: Was aber gerne verwechselt wird, auch bei den Grünen leider, das Substantiv und das Adjektiv. Die Marktwirtschaft ist das Substantiv. Sozial-ökologisch ist, wie man es macht. Und das ist eigentlich auch ein Thema, das mich in unserem Land am allermeisten betrübt. Die Wirtschaft ist im Grunde sozusagen das fünfte Rad am Wagen. Unsere Gesellschaft kann mit der Wirtschaft nicht viel anfangen. Vielleicht sind wir auch selber schuld, weil wir das nicht gut erklären. Aber schauen Sie, die Wirtschaft finanziert alles. Mhm. Direkt oder indirekt kommt von der Wirtschaft. Deshalb ist es ganz wichtig, dass wir nochmal verstehen, was braucht die Wirtschaft, um erfolgreich zu sein. Wenn die Wirtschaft erfolgreich ist, zahlt sie gute Steuern. Mhm. Wenn sie erfolgreich ist, schafft sie Arbeitsplätze. Wenn sie erfolgreich ist,
1: kann sie für die soziale Absicherung mitsorgen.
0: Kann sie auch soziale Absicherung.
1: Und was braucht sie, um erfolgreich zu sein? Alice Weidel meint zum Beispiel billige Energie.
0: Also, sagen wir mal so, es kommt darauf an, welche Branche wir uns auch anschauen. Deutschland ist ein Land, das immer Energie teuer einkaufen muss, weil wir selbst keine haben. Das steht fest. Aber Energie ist gleichwohl auch nichts für Ideologen. Energie und auch Infrastruktur ist ein Thema, wo man eine langfristige Agenda, eine langfristige Strategie braucht. Man sagt, wo sind wir heute? Mhm. Was können wir morgen machen, übermorgen und wo wollen wir hin? Und die ultimative Form der Energiegewinnung ist die Kopie der Sonne auf der Erde. Und da kommen wir sofort zum Thema Innovation. Wir werden die Welt nicht retten. Wir werden in Deutschland das Klima nicht retten, wenn wir unseren CO2-Ausstoß, der 2% der Welt ist, halbieren. Das Risiko ist, dass wir eine Deindustrialisierung unseres Landes damit provozieren. Mhm. Also ist die Lösung, doch die ursächliche Lösung, ja nicht, dass wir ins Risiko gehen und sagen, ja, schauen wir mal, vielleicht geht's ja. Und wenn nicht, dann haben wir wenigstens 1% des weltweiten Ausstoßes gerettet bis 2030, während Indien, Indonesien wahrscheinlich 5 bis 10% mehr produziert. Was ist also die Frage? Die Frage ist, wie kann ich durch Innovation Produkte, Service-Themen erfinden, in unserem Land anwenden und in die Welt exportieren? Das ist eigentlich die Methode der Wahl und nicht die Debatte darüber, ob wir heute oder morgen schon aus den Gaskraftwerken aussteigen müssen.
1: Okay, und wenn Alice Weidel sagt, es wäre jetzt ganz einfach, wir beziehen wieder günstige russische Energie in Form von Gas und Öl, ist das falsch?
0: Das ist aus meiner Sicht falsch.

0: Unser Land, und da komme ich zurück zur Brandmauer. Ich halte nichts von dieser Brandmauer als Wort in Deutschland. Brand, Reichskristallnacht. Brand ist was ganz Furchtbares. Wenn ich mir gesehen habe, wie ein Haus brennt und Menschen auch da rauslaufen und um ihr Leben retten und dann hinterher mit den Versicherungen riesen Theater haben, dass es ersetzt wird. Mein Nachbar ist vor einigen Jahren abgebrannt. Also furchtbar, wirklich furchtbar.
1: Brandmauer.
0: Da war nichts da als der Schlafanzug. Und das ist echt ganz schlimm. Brand ist furchtbar. Reichskristallnacht, das ist eine Katastrophe. Dann Mauer. Deutschland, Mauer. Über 40 Jahre getrennt. Das kannst du doch nicht bringen.
1: Und das heißt jetzt im Ergebnis?
0: Ich würde tatsächlich sagen, dass man diesen furchtbaren Begriff ersetzt durch, wie auch Herr Rötter schon sagte, rote Linien. Einmal Eid auf die Verfassung. Zweitens Achtung der territorialen Integrität in der Welt. Klammer auf, Ukraine. Drittens die bedingungslose Anerkennung. Bedingungslose Anerkennung des Holocaust. So nichts mit Fliegenschiss und so. Bedingungslose Anerkennung und daraus die Verantwortung, dass es nie wieder passiert. Und dann auch nochmal ein Bekenntnis zur globalen fairen Handel.
1: Und das schließt das russische Gas und Öl zu diesem Zeitpunkt jetzt aus? Denn das war ja die Frage.
0: Das schließt das zu diesem Zeitpunkt aus, weil wir das Thema Anerkennung und Akzeptanz der territorialen Integrität, damit schließt es jetzt diese Dinge aus. Aber Gas gibt es ja woanders auch.
1: Ja, ich weiß.
0: Da muss man dann wieder nicht ideologisch sein, wenn wir in der Nordsee riesige Vorkommen haben.
1: Ich muss bei der territorialen Integrität kritisch nachfragen, denn Sie waren 2014 selbst in Moskau. Wir gucken kurz rein. Haben dort Wladimir Putin getroffen und da für den Austausch von zwischen Deutschland und Russland plädiert.
2: Diese lange Tradition unseres Hauses mit Russland zeigt auch, dass es immer gut ist, wenn man bei Herausforderungen miteinander und nicht übereinander redet.
1: So, und das war direkt nach der Besetzung und Annexion der Krim. Also Sie waren am 27.03. da und die Annexion war am 18.03. War das ein Fehler, so lange eben nicht darauf zu achten, was dieses Land mit der territorialen Integrität eines Nachbarn macht?
0: Das war ein großartiger Fehler. Und es ist heute immer noch diese ganze Episode, damals mit Putin und dann auch später dann mit Herrn Kleber im Heute-Journal, immer noch ein Lehrstück für, wie man Kommunikation nicht macht und was man auch daraus besser lernt. Aber ich habe zumindest,
1: was lernen wir denn über die Frage, ob man Kommunikation betreibt mit jemandem, mit dem man mal sehr gute Geschäfte gemacht hat? Also was machen wir jetzt in der Situation?
0: Ja gut, ich glaube, wer es jetzt noch nicht kapiert hat, dass wir mit dem russischen Präsidenten auf keinen Terminus der Kommunikation und der Zusammenarbeit kommen, dem ist auch nicht mehr zu helfen. Das ist vollkommen klar. Wir hatten damals tatsächlich auch das überhaupt nicht gesehen mit dem russischen Gas. Wir wussten, wir waren komplett abhängig vom russischen Gas. Das wusste jeder von uns, auch die Wirtschaft, die Politik natürlich auch. Aber was wir komplett fehleingeschätzt haben, war, dass es wieder einen Krieg in der Mitte Europas mit den Methoden des 20. Jahrhunderts gibt. Unser Kalkül war, so naiv ist tatsächlich das Management auch nicht, wie es manchmal aussieht. Aber unser Kalkül war, Putin hat eigentlich nichts außer Öl und Gas. Sonst hat er nichts. Und deshalb ist er mehr auf uns angewiesen, als wir auf ihn, weil Öl und Gas gibt es ja auch woanders. Was wir völlig unterschätzt haben, ist, dass ein solcher Krieg, eine solche territoriale Offensive ausbrechen kann und uns vollkommen unvorbereitet trifft. Das haben wir maßlos unterschätzt.
1: Also es ist noch nicht der Zeitpunkt, um da jetzt neu zu reden. Das wollte ich
0: mit
1: festhalten.
0: Mit dem heutigen russischen Präsidenten? Nein. Okay. Nein, ich glaube, noch einmal, die territoriale Integrität oder die Anerkennung der territorialen Integrität in der Welt ist eines der Lehrstücke, auch die Deutschland aus seiner Vergangenheit heraus unbedingt einhalten muss.
1: Okay. Vielen Dank, Joe Kaeser, für den Moment heute, dass Sie heute hier waren. Dankeschön.
0: Danke.
1: Und so viel für heute von uns heute. Wenn Sie wollen, morgen ist Karin Prien hier, Felix Banaschat und Rolf Mützenich. Und ich gebe ab nach Hamburg zu Sandra Stichler.
3: Danke, Sandra. Und damit herzlich willkommen zu den Tagesthemen.

0: Zeit die CDU ein Wahlergebnis kommentieren muss, dann ist die Stimmung sehr getrübt und die Worte stark gedimmt. So war das auch jetzt nach den Resultaten in Schwerin und Berlin. Das Minus im Vergleich zu den letzten Wahlen ist enorm und in Mecklenburg-Vorpommern sitzt künftig nicht ein einziger Abgeordneter der CDU im Parlament. Noch nie sind die Christdemokraten aus einem Landesparlament geflogen. Entsprechend nervös die Stimmung bei vielen Parteifunktionären. Man müsse sich dringend über die Situation unterhalten, heißt es. Über den Zustand der CDU berichten Franziska Lehnhardt und Philipp Kunschner.
1: Sie haben Gesprächsbedarf bei der CDU in Ludwigshafen, Rheinland-Pfalz. Die zurückliegenden Monate sind nicht spurlos am Kreisverband Rheinpfalz vorbeigegangen. Unzufriedenheit mit der Bundespolitik, überdurchschnittlich viele Parteiaustritte und gestern dann die Wahlniederlagen, für die viele in der CDU den Kanzler mitverantwortlich sehen.
2: Natürlich ist der Kanzler derjenige, der das Gesicht dieser Regierung ist. Und ich glaube, dass die Regierung insgesamt momentan keinen guten Job macht, beziehungsweise nach die Außenwirkung eine Katastrophe ist. Und ich glaube, da muss sich auch CDU, CSU und SPD einfach zusammenraufen und zusammen zeigen und deutlich machen in das Land, dass man die Probleme erkennt und auch gemeinsam angeht.
1: Erwartungen und Druck von der Basis und auch in den Parteigremien. Heute Morgen in Berlin versteinerte Mienen bei den Mitgliedern des CDU-Präsidiums. Anspannung und noch immer Schock über das Ausscheiden aus dem Landtag in Mecklenburg-Vorpommern. Der Kanzler spricht von einer Zäsur und gibt sich selbstkritisch.
3: Ich weiß, dass bei diesen Landtagswahlen sowohl vor 2 Wochen in Sachsen-Anhalt auch bei diesen Landtagswahlen am gestrigen Tag die Bundespolitik eine große Rolle gespielt hat, auch meine Person. Die Wahlergebnisse und die Gründe für diese Wahlergebnisse reichen aber weit über meine Person hinaus.
1: Was jetzt folgen soll, Aufarbeitung, eine Klausur der Partei. An den Reformen will Merz festhalten und zugewandt auftreten.
3: Viele Menschen machen sich Sorgen um den Arbeitsplatz, machen sich Sorgen um die Familien, machen sich Sorgen um ihre Alterseinkommen, machen sich Sorge um die Gesundheitsversorgung. Es ist die historische Aufgabe der Koalition hier in Berlin und der politischen Mitte insgesamt, unser Land mit allen diesen Fragen fit zu machen.
1: Eine Personaldebatte habe es nicht gegeben, so Merz. Doch nicht bei jedem wichtigen Treffen ist der Kanzler auch anwesend. Gestern Abend vor der Landesvertretung Rheinland-Pfalz in Berlin. Mehrere Stunden ziehen sich Ministerpräsidenten der CDU und weitere Parteifunktionäre hier zurück. Inhalte dringen nicht nach draußen, eine Kanzlerrevolte aber bleibt aus. Nach dem Wahldebakel der CDU folgt heute Zuspruch von der Schwesterpartei. CSU-Parteichef Söder wirbt für Stabilität, aber auch er fordert mehr Nähe zu den Menschen.
4: Ich glaube, es ist wichtig, dass die Dinge zusammenfließen. Reformen sind notwendig für unser Land, Reformen müssen erklärt werden. Und die Nähe zur Bevölkerung ist ganz wichtig. Man kann nur dann ein Land verändern, wenn man es mit den Menschen macht und nicht gegen sie.
1: Reformen umsetzen, die richtige Sprache treffen. Dafür brauche es Empathie, erklärt auch die Bundesbildungsministerin.
5: Die CDU wird nur dann gute Wahlergebnisse erzielen, wenn auch im Krankenhaus, auf der Sozialstation die Menschen, die dort arbeiten, sagen, ja, das ist ein Programm, was ich auch unterstützen kann. Und genau so ist es und so muss auch unsere Sprache sein.
1: Nach der Präsidiumssitzung heute steht für den Bundeskanzler morgen die nächste Hürde an. Dann muss er sich vor der Unionsfraktion im Bundestag behaupten. Dort schwindet der Rückhalt für Merz seit Monaten. Viele Abgeordnete sehen die Verantwortung für schlechte Umfragewerte beim Kanzler und bekommen den Druck zu spüren. Von der Basis, aus den Wahlkreisen, wie hier heute Abend in Rheinland-Pfalz.
0: Fragen wir nach bei Kerstin Peitzer in unserem ARD-Hauptstadtstudio. Kerstin, du hast für uns das Ohr ganz nah an der Union, die sich heute mit Auftritten spürbar zurückgehalten hat. Was sagt das aus? Ist das für Merz ein gutes oder doch ein schlechtes Zeichen?
6: Also es ist tatsächlich schon auffällig, wie viele Absagen man sich aus der CDU in den letzten 2 Tagen abholen musste. Ganz offensichtlich hat bei etlichen Politikern sich die Erkenntnis durchgesetzt, in dieser politisch schwierigen Zeit ist es besser, still zu sein, zumindest nicht vor eine Kamera oder ein Mikro zu treten. Aber ich würde es tatsächlich nicht als ein Zeichen des großen Vertrauens in Friedrich Merz bewerten. Tatsächlich ist die CDU sich schlicht nicht sicher, ob ein Nachfolger die bestehenden Probleme besser lösen würde und natürlich, wer dieser Nachfolger überhaupt sein könnte. Sowohl gegen Söder als auch gegen Wüst sprechen einige Gründe. Also eher kein Vertrauensbeweis, eher ein Zeichen für eine große Verunsicherung in der CDU.
0: Wir haben es gerade im Film schon gesehen, morgen stehen Fraktionssitzungen an. Was ist da zu erwarten? Wie nervös sind die Abgeordneten, vor allem eben bei CDU und CSU?
6: Also in der Fraktion ist die Nervosität tatsächlich groß, denn für die Abgeordneten werden schlechte Wahlergebnisse existenziell. Wenn die CDU bei einer neuen Wahl zum Beispiel das Ergebnis, das sie in Sachsen-Anhalt jetzt gerade bekommen hat, bundesweit bekäme, dann würde das bedeuten, dass etwa 50 bis 60 Abgeordnete ihr Mandat im Bundestag verlieren würden. Außerdem hören die Abgeordneten natürlich in ihren Wahlkreisen, wie unzufrieden die Leute sind. Andererseits, die CDU-CSU ist kein revolutionärer Verein. Die Ministerpräsidenten haben sich erst vor wenigen Tagen hinter den Kanzler gestellt. Also die Palastrevolution wird es morgen wahrscheinlich nicht geben, würde ich nicht erwarten. Aber etliche kritische Kommentare, die wird Friedrich Merz schon hören, denke ich.
0: Und wir haben ja gerade auch gehört, Friedrich Merz hat angedeutet, offener als bisher zu sein für eine Reform des Krankenkassensystems. Kam das denn überraschend?
6: Ja, das war tatsächlich eine Überraschung. Auch ein Schritt auf die SPD und hatte, glaube ich, niemand vorhergesehen. Der Kanzler hat offenbar nach dem Desaster gestern in Mecklenburg-Vorpommern erkannt, dass der eigentlich von ihm ja immer verkündete Kurs von CDU pur nicht nur nicht geht, weil die SPD da nicht mitmacht, sondern er hat vielleicht auch das Drama von Schwerin durch dieses Drama erkannt, dass er mit einem rein wirtschaftsnahen Kurs die Menschen und damit natürlich auch die Wählerinnen und Wähler verliert. Wenige Belastungen für die sehr Reichen, aber Zumutungen für die große Masse, das ist vielleicht auch nicht etwas, was mit dem zusammengeht, was die CDU ja sein will und bisher immer war, nämlich eine Volkspartei.
0: Ganz herzlichen Dank für diese Einschätzungen, Kerstin Palzer ins ARD-Hauptstadtstudio. Ja, Ärger, Skepsis, Durchhaltewillen. In der CDU findet gerade alles parallel statt. Und genau darüber und auch eben über Personalfragen wollen wir jetzt sprechen mit Günter Krings, dem stellvertretenden Unionsfraktionsvorsitzenden im Bundestag. Guten Abend, Herr Krings.
7: Guten Abend, Frau Stichler.
0: Sie haben heute hier in der ARD auf die Frage nach der quälenden Personaldebatte gesagt, nichts sei tabu. Auch nicht der Kanzler?
7: Also es darf nichts tabu sein in einer großen Krise und nicht nur unseres Landes, ja auch unserer Partei. Aber es ist ganz wichtig, dass wir das Ganze nicht mit Personaldiskussionen beginnen und dass wir einfach merken, dass es um Sachfragen geht und darum geht, wie wir Menschen erreichen, wie wir Vertrauen zurückgewinnen. Und bei uns gilt in der CDU eine alte Prioritätenregel. Erst das Land, dann die Partei, dann die Person. Insofern müssen wir schauen, wie wir Vertrauen zurückgewinnen. Und dann kann auch natürlich Personalfrage dazugehören. Das kann man nicht ausklammern, aber ich warne davor, in einem Personalwechsel das Heil jetzt zu sehen, sondern es geht jetzt darum, dass wir in der Sache vorankommen, auch mit dieser Koalition vorankommen, denn der Koalitionsvertrag ist gut und wir haben in diesem Jahr übrigens auch in Ländern gute Erfolge gehabt. Interessanterweise war der Einspieler ja aus Rheinland-Pfalz, da haben wir einen sehr schönen Wahlerfolg Anfang des Jahres noch erzielt.
0: Dann gucken wir auf die Sache. Friedrich Merz hat heute Mittag gesagt, man habe in der CDU auf zu viele Fragen keine zufriedenstellenden Antworten. Das müsse man ändern. Das klingt doch eher ratlos.
7: Also wenn man den Satz so aus dem Zusammenhang reißt, würde ich auch sagen, das kann man vielleicht im Kontext besser formulieren. Wir haben ein Grundsatzprogramm mit einem guten Grundsatzprogrammprozess erstellt. Da haben wir wirklich viele gute Antworten gegeben, aber die Welt dreht sich weiter und wir brauchen natürlich auch immer wieder Updates dieser Antworten. Insofern ist auch das gefragt an der Stelle. Aber es wäre auch schon viel gewonnen, wenn wir zügiger, schneller, klarer den Koalitionsvertrag als Grundlage dieser Koalition jetzt abarbeiten.
0: Aber das eine ist, was aufgeschrieben ist. Das andere ist, was die Menschen nicht verstehen. Die Reformpläne ziehen sich schon so lange. Da hätte man den Menschen doch schon längst erklären können, was es ihnen auch bringt und eben nicht nur kostet.
7: Da stimme ich Ihnen durchaus zu. Ich glaube, wir sollten nicht länger abstrakt von Reformen sprechen, sondern ganz konkret, warum wir beispielsweise bei der Rente etwas ändern müssen, damit das System bezahlbar bleibt, am Ende die Menschen auch wieder mehr Rente in der Tasche haben, wenn wir auch diese Kapitaldeckungselemente nehmen, dass wir die Gesundheitsreform machen, um insbesondere das Gesundheitssystem stabil zu halten, damit Menschen eben gut versorgt sind, auch in Krankheit. Und ich glaube, da müssen wir es einfach plastischer machen und nicht abstrakt von Reformen sprechen.
0: Aber doch nochmal das Paket aufmachen?
7: Nein, ich glaube, es ist ein gutes Paket, auch ein sozial ausgewogenes Paket. Es ist ja eben nicht so, dass jetzt hier sich ein Flügel der CDU hier allein verwirklicht hätte, sondern wir haben innerhalb der CDU verschiedene Flügel, verschiedene Schwerpunktsetzungen. Und wir haben dann einen Koalitionspartner. Und wir haben auf der Grundlage was Gutes erreicht. Wir haben eine tolle Rentenkommission eingesetzt. Jetzt höre ich von der SPD teilweise, das wären ja nur Wissenschaftler gewesen. Da waren auch Politiker auch von der SPD dabei. Und da gibt es auch sozial ausgewogene Vorschläge. Insbesondere auch bei der Frage, wenn Menschen nicht mehr fit sind im Alter, dass sie etwas früher in Rente gehen können. Da steht da ausdrücklich drin. Nur es hat eben was mit der Gesundheitsprüfung zu tun und kann nicht für alle gelten.
0: Aber da scheint es noch Redebedarf zu geben. Wenn wir schon vorhin bei den Tabus waren, es gibt immer lautere Stimmen in der CDU, die ein Ende der Brandmauer fordern. Sollte sich die CDU zur AfD öffnen?
7: Also es gibt gute Gründe, warum wir klare rote Linien ziehen zu dieser Partei. Sie ist die Partei, die nicht nur vielleicht mit der Politik Angela Merkels brechen will, sondern eigentlich das Erbe Konrad Adenauers, wo wir dieses Jahr den 150. Geburtstag feiern, aufgeben will. Keine Westbindung mehr, keine europäische Integration, raus aus dem Euro, Hinwendung zu Russland stattdessen. Das sind keine Koalitionspartner, keine Kooperationspartner. Für uns ist es ganz klar. Trotzdem muss man den Begriff der Brandmauer nicht mögen, den mag ich auch nicht. Ich habe mal viele Jahre in der Freiwilligen Feuerwehr gearbeitet, habe da gelernt, eine Brandmauer hilft nur auf Zeit. Das ist kein guter Begriff.
0: Der Historiker Andreas Rötter hat vorhin bei uns im Brennpunkt von einer Repräsentationslücke gesprochen. Große Teile der Gesellschaft fühlen sich eben durch diese Brandmauer, wenn wir sie doch so nennen, politisch nicht gesehen. Jetzt auch nach der Wahl in Mecklenburg-Vorpommern oder Sachsen-Anhalt. Ist da nicht was dran?
7: Ja, was nicht so sein darf, dass die Brandmauer auch bildlich so verstanden wird, da geht jemand zu einer Partei, die wir aus guten Gründen ablehnen, und er dreht sich um und findet dann hinter sich eine Brandmauer und ihm scheint der Rückweg versperrt zu sein. Genau dieses Bild darf eben nicht entstehen. Und deshalb müssen wir auch den Wählern eine Einladung geben, dass wir aus der Mitte heraus ein politisches Angebot für sie machen. Und da kann der Begriff der Brandmauer hinderlich sein. Das heißt aber nicht, dass wir mit dieser AfD kooperieren.
0: Aber das scheint Ihnen ja im Moment nicht zu gelingen, wenn wir auf die Wahlergebnisse schauen. Woran liegt das?
7: Da gibt es eine Fülle von Ursachen. Ich glaube, dass wir nur dann eine Chance haben, wenn wir liefern. Ich glaube, Reformen, um den Begriff nochmal zu nehmen, oder Veränderungen, die nötig sind, die überzeugen niemanden abstrakt, sondern nur, wenn wir konkret auch den Leuten nicht nur deutlich machen, sondern sie selbst spüren, dass sie etwas verbessert. Wir haben Anfang der Wahlperiode, letzten ersten Wochen gleich, einige wichtige Reformschritte gemacht, inklusive Absenkung von Energiesteuern oder Energiekosten, besser gesagt. Und wenn es um Netzentgelte und solche Geschichten ging, das kann man konkret dann am Geldbeutel spüren. Und solche Erfolge müssen da sein, müssen jetzt kommen. Und das ist dann ein langsamer Prozess. Vertrauen ist schnell verspielt, langsam erst wieder zurückgewonnen. Aber es gibt keinen anderen Weg als diesen mühsamen Weg.
0: Die SPD hat heute angekündigt, im Dezember über die Parteilinie zu diskutieren auf einem Parteikonvent. Und Sie?
7: Na, das Präsidium macht den Anfang. Das ist dann ganz gut so, dass hier der kleinere, engere Kreis der Parteispitze hier eine Klausurtagung macht. Aber das kann natürlich nur ein erster Schritt sein. Wir brauchen auch eine Diskussion in der Partei, wie es weitergehen soll, wie wir auch die Menschen besser erreichen, Vertrauen zurückgewinnen. Und insofern werden wir genau das auch tun.
0: Danke, Günter Krings, für dieses Gespräch.
7: Sehr gern.
0: Sie geben sich als Regierungsduo, der Kanzler und sein Vize, aber jeder der beiden kämpft als Parteivorsitzender für die Werte seiner Klientel. Wenn nötig auch gegeneinander. Der jüngste Streitpunkt eben, wie weit dürfen Reformen gehen, etwa beim Renteneintrittsalter. Nach den letzten Wahlergebnissen besinnt sich die SPD nun verstärkt auf das Sozial in ihrem Parteinamen und will über die von der Koalition geplanten Veränderungen noch einmal reden. Wie also weiter mit den Reformen und wie weiter mit der SPD? Jenny Rieger und Dominik Hebestreit.
8: Wie dringend Sozialreformen sind, spüren Sie hier nahe Heilbronn jeden Tag. Sie fertigen Teile für die Autoindustrie. Im Vergleich mit China seien die Lohnnebenkosten zu hoch. Fast schon flehentlich wünscht sich der Firmenchef schnell Reformen.
9: Wir können nicht zurück. Es dreht sich um die Zukunft unserer Kinder, unserer Enkel. Wir brauchen die Reformen. Wir sind nicht mehr wettbewerbsfähig in Deutschland.
8: Wohin steuern Union und SPD? Gesundheit, Pflege, Rente. Noch am Wahlabend macht der Kanzler in der CDU-Parteizentrale klar.
10: Die Reformen müssen kommen. Natürlich bringt uns das alle in eine schwierige Situation. Aber wir übernehmen diese Verantwortung.
8: Aber wie genau sieht das aus? Am Morgen danach bei der SPD. Die Botschaft an den Koalitionspartner, so wie bisher vorgesehen, können die Pläne unmöglich umgesetzt werden.
11: Wenn die Bürgerinnen und Bürger in unserem Land Reformen wahrnehmen als etwas, das ihr Leben bedroht und das nur zur Verschlechterung führt, dann ist es nicht nur die Kommunikation bei uns, die besser werden muss, sondern an der einen oder anderen Stelle auch die Substanz der Reform. Und gerade die Rentendebatte ist dafür das wichtigste Beispiel.
8: In Mecklenburg-Vorpommern hatte SPD-Ministerpräsidentin Manuela Schwesig Wahlkampf gemacht gegen Einschnitte bei der abschlagsfreien Rente nach 45 Beitragsjahren und gepunktet. Das ist auch der CDU nicht verborgen geblieben.
12: Das ist so, dass die Reformen richtig sind. Das wird von niemandem in Frage gestellt. Aber Reformen müssen auch so gemacht werden, dass sie für die Leute passen. Und es wird keine Reform so den Deutschen Bundestag verlassen, wie sie reinkommt.
8: Bei der SPD hofft man nun auf Bewegung.
11: Ein schlichtes Weiter-so und mit dem Kopf durch die Wand und die Erklärung, wir müssen jetzt nur noch konsequenter das machen, was wir bisher gemacht haben, und dann verstehen die Leute das hoffentlich, das wird nicht funktionieren. Ich nehme heute Morgen wahr, es gibt ähnliche Debatten in der Union.
8: Plötzlich diskutiert die Union über Dinge, die vor kurzem noch unvorstellbar schienen, selbst der Kanzler. Er macht im Gesundheitssystem Gerechtigkeitsprobleme zwischen Kassenpatienten und Privatversicherten unerwartet zum Thema.
10: Es gibt gute Gründe für beide Systeme, aber wenn die Bevölkerung das als ein so massives Problem ansieht und ich teile die Einschätzung, dann müssen wir daran etwas ändern. Und genau darüber werden wir reden.
8: An einzelnen Reformstellschrauben scheint die Regierung nun grundsätzlich drehen zu wollen. Beim Autozulieferer in Heilbronn hoffen sie, dass Union und SPD jetzt Tempo machen und die verabredeten Reformschritte tatsächlich gehen.
0: Über die Diskussionen innerhalb der SPD habe ich am frühen Abend mit der saarländischen Ministerpräsidentin und stellvertretenden Parteivorsitzenden Anke Rehlinger gesprochen. Guten Abend, Frau Rehlinger.
13: Einen schönen guten Abend, grüße Sie.
0: Wie würden Sie Ihre Partei nach diesen Wahlen beschreiben? Fit oder doch etwas kränkelnd?
13: Na, zum einen sicherlich nachdenklich, aber zum anderen auch wild entschlossen. Das Signal anzunehmen, das die Wählerinnen und Wähler jetzt in mehreren Landtagswahlen angesendet haben, und deutlich zu machen, es wird sich etwas ändern, es muss sich etwas ändern in der Bundespolitik, und man muss für das, was vor uns liegt, nämlich Reformen durchzuführen, eine Akzeptanz geben, für die man werben muss, indem man jetzt echte Reformen macht und nicht nur Kürzungsvorschläge.
0: Sie sprechen es gerade an, in Berlin ringt die Bundesregierung ja um die Umsetzung der Reformagenda. Die Union ist im Team, wir ziehen die Reformen jetzt schnell durch, gegen die SPD mit dem Motto, wir müssen drüber reden. Wie soll man da zusammenkommen?
13: Naja, diese Regierung muss zusammenkommen, denn zu dieser Regierung gibt es keine vernünftige Alternative im Moment. Und deshalb bin ich auch optimistisch, dass das gelingt. Es ist deutlich, überdeutlich geworden, dass die Bürgerinnen und Bürger eine Veränderung in der Politik, so wie sie gerade in Berlin stattfindet, wollen. Darauf muss die Politik auch reagieren. Es geht nicht darum, dass die Reformen jetzt nicht stattfinden, aber am Ende des Tages müssen es eben Reformen sein, wo die Menschen auch den Eindruck bekommen, nicht an jeder Stelle, aber auf jeden Fall mindestens an einer verbessert sich auch etwas für mich. Ich bin der Auffassung, es muss jetzt eine klare Agenda für das Wirtschaftswachstum in Deutschland geben. Dann müssen wir die Reformen auch angehen, wobei auch eines klar ist, die Reformen alleine werden nicht für das Wirtschaftswachstum sorgen, denn Kürzungspläne schaffen keine neuen Arbeitsplätze.
0: Bleiben wir noch mal bei den Reformen. Ihre Ministerin Baas legt bei der Rente ein Zitat Gesamtkunstwerk vor und sagt, das muss alles so durchgehen, und dann schnüren Sie es wiederum auf?
13: Naja, dass die Kommission ein in sich schlüssiges Konzept vorgelegt hat, ist unbestritten. Dass es allerdings auch eine herbe Kritik daran gibt und jetzt nicht nur von Ministerpräsidentinnen und Ministerpräsidenten inklusive auch mir, ist deutlich geworden. Die Mehrheit der Bundesbürgerinnen und Bürger hat hier ein erhebliches Störgefühl. Und ich kann das auch nachvollziehen, insbesondere an dem Punkt, wo es um die langjährig Versicherten geht. Denn da geht es um Respekt für Lebensleistung. Und die wird durch diesen Vorschlag nicht gewürdigt. Ich finde, die Beitragsjahre müssen eine entsprechende Rolle auch spielen. Denn ohne Akzeptanz wird es nicht gehen, dann wird man die Reformen nicht durchbekommen und die Wahlergebnisse werden noch schlechter werden.
0: Aber klar ist doch auch, man muss sparen. Also irgendwo tut es ja dann doch weh.
13: Das ist, glaube ich, nicht die Frage. Und ich finde, man darf auch jetzt nicht den Fehler machen, dass diejenigen, die an dieser Stelle die Gerechtigkeitslücke aufzeigen, als diejenigen dargestellt werden, die gegen Reformen sind, sondern das Gegenteil ist ja der Fall. Hier geht es um echte Reformen und sollte die mitgetragen werden. Es gibt Reformansätze, bei denen man die Dinge verändert, bei denen man dafür sorgt, dass die Beitragsstabilität auch hergestellt werden kann. Das gilt im Übrigen nicht nur für die Rente, sondern auch für das Pflegepaket. Der Pflegedeckel wäre ein solcher Vorschlag, gegenfinanziert und würde die Möglichkeit bieten, den Bundesbürgerinnen auch deutlich zu sagen, hier spart ihr sogar etwas bei den Pflegekosten. Ich glaube, das ist der Moment, wo man auch sagen muss, bei jeder Reform muss es etwas Gutes auch für die Bürgerinnen und Bürger gehen, denn Schmerz ist kein Qualitätsmerkmal für Reformen. Mhm. Auch diese Rhetorik muss sich ändern und vor allem diese

0: Substanz muss sich ändern.
1: Dennoch müssen sie zusammenkommen. Jetzt hat sich in Mecklenburg-Vorpommern ihre Kollegin Manuela Schwesig im Wahlkampf wirklich mit harten Widerworten zur Bundesregierung positioniert. Ist die SPD also beides Regierung und Opposition?
0: Die SPD ist vor allem sehr verantwortlich in der Regierung. Und zu dieser Verantwortung gehört eben, dass man gute Reformen auf den Weg bringt, die auch eine notwendige Akzeptanz haben. Und deshalb gibt es einen Kommissionsvorschlag, was auch gut ist. Aber das heißt noch lange nicht, dass ein Kommissionsvorschlag auch 1:1 umgesetzt werden muss. Die Bundesbürgerinnen und Bundesbürger haben ja nicht Kommissionsmitglieder, sondern Abgeordnete gewählt. Die Gelegenheit ist da, es zu verbessern. Es gibt ja auch von Seiten der Union Änderungswünsche. Herr Söder zum Beispiel hat das Thema Minijobs ganz als allererstes aufgemacht in diesem Paket. Wenn man also die notwendigen Änderungsfelder definiert, muss man die Reform nicht beiseite legen. Ganz im Gegenteil, sie muss kommen. Und die SPD ist auch ganz ausdrücklich bereit, Reformen auf den Weg zu bringen. Aber Reformen sollten auch tatsächliche Reformen und eben nicht nur Kürzungen sein.
1: Aber nochmal grundsätzlich, Frau Rehlinger, braucht die SPD nicht in Wahrheit eine grundsätzliche Neuaufstellung, inhaltlich und vielleicht auch personell?
0: Die SPD ist völlig klar aufgestellt. Ich glaube, wir müssen nur deutlicher machen, wie unsere Positionen auch sind. Das ist in Zeiten, in denen man regiert und in denen man auch unangenehme Entscheidungen treffen muss, nicht ganz einfach. Insofern brauchen wir vor allem klare Sprache. Wir brauchen klare deutsche Hauptsätze und vor allem diejenigen, die Deutschland zusammenhalten und die alles richtig machen, die dürfen am Ende nicht den Eindruck haben, dass sie der Dumme sind. Dafür muss die SPD einstehen, dafür muss sie jeden Tag kämpfen und wir müssen die Themen anpacken, die eben beim Abendbrottisch besprochen werden. Ich sage, Manuela Schwesig hat das in Mecklenburg-Vorpommern auch genau so gemacht und hat deshalb nicht umsonst so eine hohe Zustimmung für sich mit einfahren können. Wenn das die SPD beherzigt, dann werden auch auf Bundesebene die Werte noch mal deutlich besser werden. Insofern, wir brauchen keine Neuaufstellung, sondern wir brauchen Verklarung, wir brauchen Relevanz und die Bundesbürgerinnen und Bundesbürger müssen wissen, wofür die SPD steht, für diejenigen, die das Land am Laufen halten.
1: Aber Frau Rehlinger, hat das auch der Kanzler verstanden?
0: Nun, ich fand ehrlicherweise die Bemerkung um 18 Uhr gestern nicht ganz einfach. Es wird sicherlich nicht reichen zu sagen, wir haben das alles noch nicht gut genug erklärt, denn die Bürgerinnen und Bürger haben schon ziemlich gut verstanden, was gerade hier passiert. Insofern, das ist auch eine Frage der Kommunikation, die war sicherlich nicht immer glücklich von Seiten des Kanzlers. Aber es ist auch eine Frage der Substanz. Ich wünsche mir, dass dieser Kanzler Erfolg für Deutschland hat. Nicht im Übrigen nur bei den Reformen, sondern, wie ich finde, bei dem allerwichtigsten Projekt für diese Bundesregierung, nämlich für wirtschaftliches Wachstum zu sorgen. Die Menschen wollen ja nicht vom Sozialstaat leben, sondern sie wollen von ihrer Arbeit leben. Und da gibt es einiges zu tun. Der Kampf für unsere Industrie, für den Mittelstand, für das Handwerk, für Start-ups, da würde ich mir wünschen, dass wir dort noch viel mehr drüber sprechen und vor allem noch viel mehr dafür auch getan wird, auch von der Bundeswirtschaftsministerin. Das ist das Hauptfeld, das es zu beackern gilt. Und je erfolgreicher wir dort sind, desto weniger Druck haben wir im Übrigen auch auf den Sozialversicherungssystemen.
1: Sagt Anke Rehlinger, Ministerpräsidentin im Saarland und stellvertretende SPD-Vorsitzende. Danke fürs Gespräch.
0: Danke.
1: Es war gestern in Berlin nach der Landtagswahl wieder einmal so. Die SPD musste erklären, warum sie verloren hatte. Gut 6 Prozentpunkte weniger als beim letzten Mal. Und 39.000 Menschen, die zuvor noch die SPD wählten, machten ihr Kreuz nun bei den Linken, den Wahlgewinnern. Die haben gesiegt, unter anderem mit der Forderung nach Enteignungen. Ihr Programm, um in der Hauptstadt bezahlbare Wohnungen zu schaffen. Der Slogan von Enteignungen ist wohl nicht das einzige Problem der potenziellen Koalitionspartner. Entscheidend dürfte sein, ob die Linke sich klar und glaubwürdig gegen Antisemitismus bekennen wird. Ole Hilgert.
2: Bilder von einer linken Wahlparty gestern Abend in Berlin-Neukölln. Zu sehen Ibrahim Ibrahim, mutmaßlich anti-israelischer Aktivist, der eine Organisation unterstützen soll, die von der EU als terroristisch eingestuft wird. Die Bilder zeigen ihn mit linken Politikern, hochgeladen von einem Social-Media-Account mit seinem Namen. Der Verein Demok beobachtet antisemitische Vorfälle in Berlin. Teile der Linken, so die Kritik, suchten die Nähe zur anti-israelischen Szene.
3: Es gab ja eine rege öffentliche Debatte um das Antisemitismusproblem der Partei Die Linke, um die Frage, wie viel Einfluss antisemitische Akteure, die es zweifelsohne gibt, wirklich haben. Ich finde interessant, dass gerade diese Figur, über die wir heute

0: das Sprechen Ibrahim Ibrahim einer der Punkte war, über die man da debattiert hat.
1: Die mögliche Regierungsbildung in Berlin begleitet die Debatte längst intensiv. Die Linke distanziert sich heute mehrfach von Antisemitismus und von einem führenden Clanmitglied, das ebenfalls auf der Feier gewesen sein soll.
2: Für mich ist völlig klar, dass Gewaltverherrlichung, Terrorverherrlichung absolut inakzeptabel sind. Ich stehe für den Schutz von jüdischem Leben, genauso wie für den Schutz jedes anderen Lebens. Und ich gebe ein Schutzversprechen ab, dass die Menschen in unserer Stadt sich wieder sicher fühlen müssen.
1: Im Wahlkampf hatte sich die Spitzenkandidatin der Linken ähnlich geäußert. Doch immer wieder hatte es bei Parteiveranstaltungen Äußerungen gegeben, die als antisemitisch kritisiert wurden. Reicht den möglichen Koalitionspartnern das erneute Bekenntnis nun aus? Die SPD zeigt sich offen für Gespräche, stellt aber Bedingungen.
3: Meine Position ist da sehr klar und ich erwarte nicht nur Worte von der Spitzenkandidatin und von den Landesvorsitzenden, sondern gerade auch bei solchen Vorfällen wie gestern Abend Taten.
4: Frau Erraff muss sich eindeutig davon distanzieren und auch ihre Konsequenzen, was sie ja auch angekündigt hat, innerhalb ihrer Partei treffen. Und erst dann, glaube ich, kann es auch eine Zusammenarbeit geben.
1: Die Grünen können sich ein Bündnis durchaus vorstellen, sehen aber ebenfalls dringenden Handlungsbedarf.
5: Die Linke ist jetzt sehr deutlich in der Verantwortung, ihre problematischen Teile, die sie in der Partei hat, klar aufzuzeigen, wie sie die in die Schranken weist. Und da meinen wir natürlich das Thema Antisemitismus, aber auch die organisierte Kriminalität.
1: Fraglich ist auch, wie sich die Linke in Berlin entwickelt. Zuletzt gab es tausende Neueintritte in den Landesverband.
6: Die vielen Neumitglieder sind natürlich eine gewisse Blackbox aus Sicht der Partei. Man weiß auch aus Sicht der Parteiführung ja noch nicht, wie die sich verhalten werden als Partei, wer da potenziell vielleicht in Ämtern oder auch in zusätzlichen Funktionen engagiert sein kann.
1: Am Freitag will sich die Linke Berlin zu einem Landesparteitag treffen. Der Umgang mit Antisemitismus dürfte dabei ein Thema sein.
7: Die Linke in Berlin und der Vorwurf des Antisemitismus. Dazu hat Jörg Thaddäus vom Rundfunk Berlin-Brandenburg folgende Meinung.
8: Liebe Frau Baas, lieber Herr Klingbeil, liebe Frau Brandner, lieber Herr Banatschak, am nächsten 27. Januar haben Sie womöglich Zeit für sich. Denn an diesem Tag gedenkt der Bundestag der Befreiung des Konzentrationslagers Auschwitz. Oder wollen Sie da wirklich noch hingehen, wenn sich Vertreter Ihrer Parteien in Berlin mit dieser Linkspartei verbünden? Damit haben Sie doch für SPD und Grüne dann eigentlich alles gesagt. Während den Anfängen ist bei Ihnen eine Floskel für Feiertage, der politische Alltag was ganz anderes. Antisemitismus von rechts ist generell geschichtsvergessen. Die Linken bleiben selbst dann noch Partner für Sie, wenn herausragende Vertreter der Partei Feinde jüdischen Lebens sind. In Berlin-Neukölln kann Ahmed Abed für die Linkspartei Bezirksbürgermeister werden. Er hat im Oktober den Bürgermeister Zvika Brod der israelischen Stadt Bat Yam herabgewürdigt und ihm entgegengeschrien, der Israeli sei in Berlin nicht willkommen. Judenfeindlichen Sound auf Deutsch haben schon die Großeltern von Herrn Brod kennengelernt, denn sie haben den Holocaust überlebt. Bei einer Wahlkampfveranstaltung der Linken Anfang September forderte ein Rapper den Tod für Soldatinnen und Soldaten der israelischen Armee IDF. Die Spitzenkandidatin entschuldigte sich pflichtschuldig, aber anders, als sie es gestern immer wieder gesagt hat, bringt Elif Erath nicht die Liebe mit, sondern hat den Hass ihrer Leute im Gepäck, Hassvertreter, über die sie kaum Macht hat. Wir, die vernünftige Mehrheit in diesem Land, verstehen während den Anfängen unverändert als Auftrag. Denn was wir aus unserer deutschen Geschichte hoffentlich gelernt haben, gilt nicht nur für AfD-Politiker. Es gilt auch für die dunkelroten Antisemiten, die gestern Abend mit Palästinenser-Symbolen in Berlin gefeiert haben. Der linke Wahlkampfrapper hat Yalla, Yalla, Intifada gebrüllt. Es gibt zum Glück auch eine Solidaritätsadresse mit den Menschen Israels. Durchaus passend heute am Ende von Yom Kippur. Am Israel Chai. Lang lebe Israel.
7: Die Meinung von Jörg Thaddäus. Wenn man sich dieses Bild von einem Hafen am größten Binnensee Deutschlands, der Müritz, anschaut, dann kann man den Werbeslogan des norddeutschen Bundeslandes MV tut gut verstehen. Doch in Mecklenburg-Vorpommern sind nach den Landtagswahlen sicherlich nicht alle Wähler dieser Meinung. In parteipolitischer Sicht ist das Land gespalten zwischen SPD und AfD mit leichtem Vorsprung für die AfD. Die CDU schafft es nicht einmal in den Landtag. Das ist ihr in ihrer Geschichte noch nie passiert. Über die Stimmung am Tag danach Norbert Karius.
9: Seit gestern ist alles anders. Mecklenburg-Vorpommern ist fast flächendeckend blau. Die CDU dagegen am Boden, weggepustet von der AfD, wie die FDP raus aus dem Landtag. Wir sind in Stavenhagen, im Landkreis Mecklenburgische Seenplatte. Hier war früher eine Hochburg der CDU, jetzt dominiert auch hier rechts außen.
10: Erschüttert über den Sieg der AfD, CDU, bin ich nicht traurig.
11: Die CDU hat nie was gemacht, lange nichts gemacht. SPD, okay, aber die haben ja auch nie was gerissen.
12: Die AfD ist, glaube ich, in der Opposition gut, um denen mal auf die Sprünge zu helfen. Aber direkt in Regierungsverantwortung würde ich sie noch nicht lassen.
9: Was hat der Wahlsieger jetzt vor? Live-Erik Holm hat wohl keine Chancen, in Schwerin Ministerpräsident zu werden und wird dann in Berlin bleiben.
13: Allerdings sehen wir den Regierungsauftrag bei uns. Wir sind deutlich stärkste Kraft und wollen natürlich die Dinge für die Bürger verändern, die sich eben Änderungen wünschen.
9: Doch die amtierende Ministerpräsidentin strickt schon am rot-rot-grünen Bündnis, der einzigen Machtoption in Schwerin.
14: Die Mehrheit hat demokratische Parteien in den Landtag gewählt. Und die Mehrheit wünscht sich, dass ich meine Arbeit dort fortsetze. Und das möchte ich gerne tun.
9: Alle gegen die AfD. Die fordert als stärkste Fraktion schon mal das Landtagspräsidium und kündigt einen Corona-Untersuchungsausschuss an.
15: Es wird nicht lange gut gehen. Diese Ausgrenzungsstrategie der AfD wird es nicht, wahrscheinlich gar nicht 5 Jahre durchhalten. Und wenn es so sein sollte, dann werden wir in 5 Jahren hier sitzen und die absolute Mehrheit sozusagen eingefahren haben.
9: Bei der CDU ist Parteichef Peters heute Abend zurückgetreten. Sein Stellvertreter Philipp Amthor führt die Partei kommissarisch in die außerparlamentarische Opposition.
16: Die CDU ist nicht tot, sondern sie wird aus dieser Niederlage eben auch jetzt lernen, Rückschlüsse ziehen. Aber die CDU, sie hat den Willen, dieses Land auch zum Positiven zu gestalten.
9: Doch zunächst muss die CDU jetzt ihre Büros im Schweriner Landtag ausräumen.
7: Weitere Nachrichten jenseits der Wahlen jetzt mit dir, Susanne.
17: Deutschlandweit haben heute Zehntausende Beschäftigte aus der kriselnden Autoindustrie für den Erhalt ihrer Jobs demonstriert. Die IG Metall hatte zu dem Aktionstag aufgerufen. Laut Gewerkschaft kam es dabei zu mehr als 280 Aktionen in mehreren deutschen Städten. Beteiligt waren Beschäftigte aller großen Autohersteller sowie von Dutzenden Zulieferern. Neben dem Jobabbau kritisierten sie die möglichen Werksschließungen und Forderungen nach längeren Arbeitszeiten. Der frühere Bundesverkehrsminister Scheuer steht seit heute im Zusammenhang mit der geplatzten Pkw-Maut vor Gericht. Die Staatsanwaltschaft wirft ihm vor, im Untersuchungsausschuss des Bundestages falsch ausgesagt zu haben. Dort wurde die gescheiterte Pkw-Maut aufgearbeitet. Zum Prozessauftakt vor dem Landgericht in Berlin wies Scheuer die Vorwürfe der Falschaussage zurück. Ein Urteil wird Ende November erwartet. Die Kreml-Partei Geeintes Russland hat die russische Parlamentswahl gewonnen. Das hat die Wahlleiterin heute in Moskau verkündet. Die Partei fuhr das beste Ergebnis ihrer Geschichte ein, verfügt künftig über 20 Sitze mehr als bislang. Kritiker sprechen von einer Farce, denn Oppositionsparteien waren nicht zugelassen. Alle Parteien auf dem Stimmzettel gelten als kremlnah und unterstützen den Krieg gegen die Ukraine. In der vergangenen Woche hat Jürgen Klopp seinen Kader für die anstehenden Partien der deutschen Fußballnationalmannschaft präsentiert. Insgesamt 44 Spieler wurden vom neuen Bundestrainer dafür nominiert. Heute kam der erste Teil des Teams zusammen zur Vorbereitung für Klopps Trainerdebüt am Donnerstag in der Nations League gegen die Niederlande und am Sonntag gegen Griechenland. Der zweite Teil des Kaders bestreitet dann in der kommenden Woche die Spiele gegen Serbien und erneut gegen Griechenland.
7: Eine Brücke zu bauen ist oft eine komplizierte Angelegenheit. Symbolisch soll sie Leute wieder zusammenbringen, die sich gestritten haben oder auf ihren unterschiedlichen Meinungen beharren. Der Weg über Flüsse und Schluchten kann ebenso diffizil sein und braucht Mut der Architekten und Erbauer. Eine mutige Idee hat einen Ort im Hunsrück auf die touristische Landkarte gebracht. Die 360 Meter lange Hängeseilbrücke mit dem Namen Geierlei, der Geierfelsen. Der Übergang rentiert sich für den 600-Einwohner-Ort nebenan. Michael Eiden war mittendrin in Mörsdorf in

0: Rheinland-Pfalz und erzählt, wie der besondere Nervenkitzel ganz neue Perspektiven ermöglicht.
1: Diese Brücke verspricht Adrenalin pur auf 360 Meter Länge.
2: Ich fühle mich richtig stark und mutig, dass ich das heute mache und mich traue.
1: Die Geierlei-Hängeseilbrücke, eine Mutprobe 100 Meter über dem Tal.
3: Mir geht's großartig. Meine Beine zittern und meine Hände schwitzen.
4: Erstmal bin ich in der Hälfte rumgedreht quasi. Ja. Jetzt gehen wir aber bis zum Schluss heute mal.
1: Was für Besucher ein kurzer Nervenkitzel ist, soll einen ganzen Hunsrückort voranbringen. Wie genau? Dazu später mehr. Für das 600-Einwohner-Dorf Mörsdorf war die Brücke die Antwort auf Abwanderung, klamme Kassen, Zukunftssorgen. Außer Windkraft gab es nicht viel, erzählt uns der Bürgermeister.
5: Industrie fällt weg. Wir sind zu weit von der Autobahn entfernt. Und dann blieb eigentlich nur noch Tourismus. Und da kam die Idee auf, eben so eine Brücke zu bauen. Da haben sie alle erstmal gelacht und gesagt, was wollt ihr denn? Dann haben wir, Blödsinn, wer soll da kommen?
1: Mehr als 3,2 Millionen Menschen haben inzwischen den Blick nach unten riskiert. Seit 11 Jahren gibt es die Attraktion. Die ist kostenlos. Bezahlt wird nur hier, an den Parkplätzen am Ortsrand von Mörsdorf. 5 Stunden kosten 15 Euro. Die Einnahmen, jährlich 700.000 Euro, finanzieren den Unterhalt der Brücke. Und sie ermöglichen Investitionen im Ort, zum Beispiel in dieses neue Zentrum für Jung und Alt. Um 9 Uhr starten die Kita-Kinder mit dem Morgenkreis in den Tag. Spielen, lernen, toben in einem Haus, das mehr als 6 Millionen Euro gekostet hat. Finanziert auch mit den Tourismuseinnahmen durch die Brücke. Vor einem halben Jahr ist die Kita Wunderlei hier eingezogen.
6: Ja, wir verstehen uns als Mehrgenerationenprojekt. Wir haben seit wenigen Monaten auch die Schulkindbetreuung in Form eines Horts bei uns mit im Haus. Dort gibt es dann ein Mittagessen, Mittagssnacks, aber auch die Hausaufgabenbetreuung. Gleichzeitig haben wir jetzt auch begonnen, hier Senioren mit einzubeziehen.
1: Heute ist Birgit Börsch zu Besuch. Die pensionierte Lehrerin ist Hobbyimkerin.
7: Die sind ganz friedlich, seht ihr das? Ab und zu fliegt mal einer, aber die anderen haben so viel zu tun.
1: Sie schaut gemeinsam mit Claire und Mina, wie es dem Bienenvolk im Garten geht.
8: Vielleicht ist sie ja gar nicht Königin.
7: Die Königin, die ist weiter unten, glaube ich.
9: Niemand hätte geglaubt, dass in so einem kleinen Ort wie Mörsdorf mal so eine Kindertagesstätte entsteht, die auch das generationenübergreifende immer im Blick hat, wenn ich den Garten hier sehe oder die Bienen oder andere Projekte, die noch entstehen werden.
1: Drinnen kocht das Küchenteam. Zum Mittagessen gibt es Kartoffeln mit Quark und Ofengemüse, frisch zubereitet. Die Mahlzeit ist für die Kita- und Grundschulkinder kostenlos. Auch Senioren kommen zum Essen. Sie zahlen 3 Euro. Zusammensein subventioniert durch die Brückenparkplätze.
7: Allein zu Hause, es schmeckt nicht so, als wie in der Gesellschaft.
10: Auch von früher her wird auch sehr viel gesprochen. Da wird ja das richtige Mörsdorfer platt gesprochen.
1: Die Einnahmen durch die Touristenattraktion haben in Mörsdorf viel möglich gemacht. Doch mit der Ruhe auf dem Dorf ist es an Wochenenden oft vorbei. Das ist der Preis für einen neuen Treffpunkt mit Traumkita. Ist es das wert, fragen wir auf dem Dorfflohmarkt.
11: Wenn so ein Kindergarten hier entsteht, das ist schon eine tolle Sache. Und es ist ja auch jetzt angedacht, dass noch was für die Senioren gemacht wird. Also da bin ich natürlich dann begeistert von. Gell? Aber die Meinung hat nicht jeder. Es ist schon manchmal auch belastend, wenn der ganze Verkehr durchs Dorf rollt oder auch die Menschen durchs Dorf gehen, sind ja nicht alle rücksichtsvoll.
1: Die Mörsdorfer haben die Zukunft ihres Ortes in die Hand genommen. Sie hoffen, dass die Dorfgemeinschaft vom Haus Wunderlei profitiert und die Brücke weiter für Einnahmen sorgt.
0: Was eine Brücke alles schafft. Der Sommer hat morgen auf dem Kalender seinen letzten Tag. Claudia, mit welchem Wetter verabschiedet er sich?
12: Susanne, mit bestem Spätsommerwetter, denn die Temperaturen sind genau so, wie sie jetzt, so Mitte, Ende September sein sollten. Und es wird trocken bleiben, was aber gar keine so gute Nachricht ist, denn wir könnten dringend Regen gebrauchen. Wenn man mal sieht, hier aufsummiert, was in den nächsten Tagen an Regen kommt. Ab Mittwoch kommt ein Tiefdruckgebiet, das bringt mal etwas Regen, aber Sie sehen an der hellblauen Färbung, allzu viel wird es nicht sein. Nach Westen und Südwesten ist es so gut wie gar nichts. Richtig heftige Regenfälle dagegen an der Adria, das sind örtlich an der Adria und vor allen Dingen auch auf dem Wasser. 50 bis 200 Liter. Zum Teil sind sogar bis zu 300 Liter möglich, das dann aber wohl eher über Wasserflächen. Also da wird es heftig schütten. Bei uns müsste es kräftig regnen, sind aber nur 5 bis 15 Liter pro Quadratmeter. Der Rhein bräuchte dringend Wasser, aber genauso auch die Elbe. Also die meisten Flüsse haben im Moment sehr niedrig Wasser. Es kommt nicht so viel dazu, auch jetzt in der Nacht. Es sind maximal mal so ein paar Tropfen oder ein bisschen Sprühregen. Den gab es jetzt schon hier im Münsterland. Und dann morgen im Laufe des Tages, Nebelfelder, die sich in der Nacht gebildet haben, lösen sich rasch auf. Dann gibt es so ein paar Quellwolken zwischendrin, aber häufig Sonnenschein. Erst gegen Spätnachmittag, dann vor allen Dingen vom Niederrhein rauf bis zum Emsland dichtere Wolken. Die Temperaturen gehen in der Nacht zurück auf recht frische 10 bis 2 Grad im Unterallgäu, an der Küste dagegen 11 bis 15 Grad. Morgen Nachmittag Höchsttemperaturen, die sind ziemlich einheitlich bei Werten zwischen 17 und 23 Grad. Dann die nächsten Tage, es kommt ein Tiefdruckgebiet. Mittwoch gegen Spätnachmittagabend dichte Wolken aus Nordwesten und Westen. Die bringen dann auch ersten Regen. Der Mittwoch selbst wird verbreitet sonnig bei bis zu 24 Grad. Am Donnerstag schiebt sich das Tief dann weiter nach Südosten und es lockert bereits von Westen her wieder auf. Höchsttemperaturen dann meist 16 bis 20 Grad.
0: Aber 2 Grad klang gerade schon etwas nach Winter. Danke, Claudia Kleinert, fürs Wetter. Und das waren die Tagesthemen. 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
13: Ja, und wie radikal es damals in Deutschland zuging, das sehen Sie gleich in einer Dokumentation über das Jahr 1933.
0: Und morgen sind wir wieder für Sie da, dann mit Ingo Zamperoni. Tschüss.
13: Tschüss.

0: Guten Abend, willkommen bei Tagesschau 24. Und wir beginnen diese Stunde mit dem Blick auf die Themen, die morgen wichtig sind. Das machen wir gemeinsam mit meiner Kollegin Lilly Michaelsen in der Nachrichtenredaktion der Tagesschau. Lilly, wir schauen zuerst mal auf das, was nach den Wahlen gestern in Mecklenburg-Vorpommern und Berlin passiert ist. Da ist die schwarz-rote Bundesregierung ja noch mal deutlich mehr unter Druck geraten, vor allem Bundeskanzler Merz. Was ist da morgen und auch in den kommenden Tagen zu erwarten?
1: Schauen wir dafür noch mal ganz kurz auf heute, denn da haben beide Seiten, also beide Parteien betont, dass sie weiter miteinander regieren wollen, aber es soll wohl kein Weiter-so geben. Das haben auch beide Parteien betont. Du hast es eben schon kurz gesagt, die Frage, wie geht es weiter mit dem Bundeskanzler, mit Friedrich Merz? Bisher hat die Partei ihm ja den Rücken gestärkt und heute gab es auch keine prominente Stimme innerhalb der Union, die da gesagt hat, dass sie vielleicht Ambitionen auf dem Posten haben könnte. Morgen Nachmittag tritt dann noch einmal die Fraktion der Union zusammen und will sich weiter beraten. Wie könnte es also weitergehen? Beide Parteien, sowohl die Union als auch die SPD, haben gesagt, man wolle bei den Reformen noch einmal nachbessern. Da geht es dann in den kommenden Tagen um die Frage, wie genau soll das aussehen, gerade beim Thema Rente, beim Thema Pflege, beim Thema Gesundheit. Wie will man da auf einen Nenner kommen? Also ein Thema oder mehrere Themen, die uns dann in den kommenden Tagen noch beschäftigen zur Zukunft der Regierung.
0: Mhm. Ein weiteres Thema, das findet morgen in New York statt. Die UN-Generalversammlung tritt da zusammen. Dort steht eine große Debattenrunde an. Viele Staats- und Regierungschefs werden eine Rede halten. Und unter anderem auch Donald Trump. Der ist ja bekanntlich nicht so ein großer Fan der UN. Was ist von dieser Rede zu erwarten?
1: Also den Auftakt morgen wird erstmal noch einmal der UN-Generalsekretär machen und dann wird wohl die Rede von US-Präsident Trump erwartet. Was er da genau sagen wird, ist aktuell noch nicht klar, aber du hast es gerade schon richtig gesagt. Trump gilt als Kritiker der UN, hat sie immer wieder als schwach und wirkungslos bezeichnet und hat ja auch seinen Board of Peace gegründet, seinen eigenen Friedensrat, quasi als Alternative zu der UN. Die Generaldebatte ist schon mit das wichtigste Treffen der UN. Dabei treffen sich die Staats- und Regierungschefs am Rande auch immer noch, um weitere Themen zu besprechen. Zum Beispiel will US-Präsident Trump sich morgen auch noch mit Vertretern der Golfregion treffen. Da wird es wohl um den Iran-Krieg gehen. Für Deutschland reist übrigens Außenminister Wadephul an. Eigentlich sollte ja Bundeskanzler Merz antreten, diese Reise. Aber er möchte in Berlin bleiben nach den Landtagswahlen und hier eben Präsenz zeigen. Erwartet werden auch noch viele weitere Staats- und Regierungschefs. Und wir werden morgen da genau hinschauen.
0: Auf jeden Fall, das machen wir. Und weiter schauen wir auch nach Japan. Der Taifun

0: Taifun Dujuan bewegt sich weiter auf die Hauptstadt Tokio zu. Viele Flüge mussten bereits gestrichen werden und im Großraum der Millionenstadt wurden auch schon die Menschen gebeten, sich in Sicherheit zu bringen. Das ist ein Thema, das uns morgen beschäftigen wird. Was weiß man denn bisher über den Taifun?
1: Ja, wir haben es gerade noch mal nachgeschaut. Also dieser Taifun bewegt sich tatsächlich jetzt ganz leicht weg vom Großraum Tokio. Der hatte teilweise Windgeschwindigkeiten von bis zu 144 Stundenkilometer pro Stunde und hat jede Menge Starkregen, wirklich Unwetter mitgebracht. Wir hatten heftige Windböen, haben wir dort gesehen, Hochwasser. Und die Gefahr war eben groß, dass da zum Beispiel auch zu Erdrutschen kommen könnte, weil die Böden bereits so aufgeweicht waren. Wir sehen es hier auf den Bildern heute aus Tokio. Da sieht man schon diese Vorboten dieses Taifuns, die halt das Unwetter mitgebracht haben. Viele Menschen haben sich da ja quasi schon ein bisschen in Sicherheit gebracht, haben alles reingeholt, um das ihr Hab und Gut eben vor diesem Unwetter schützen zu können.
0: Was heißt das denn ganz konkret für die Menschen jetzt vor Ort?
1: Ja, im Großraum Tokio wurden ja heute rund 1,6 Millionen Menschen gebeten, sich da in Sicherheit zu bringen. Hunderte Flüge, du hattest es eingangs schon gesagt, wurden gestrichen. Auch die Bahnverbindungen sind zum Großteil ausgefallen. Der Bahnverkehr wurde eingestellt und es gab viele Überschwemmungen. Und auch in einigen Regionen ist der Strom ausgefallen. Und morgen werden wir dann natürlich darauf blicken, welche Schäden hat dieser Taifun dann wirklich angerichtet. Denn die schwierigste Phase wurde ja in der Nacht erwartet. Wenn man jetzt mal auf die Uhr schaut, in Tokio wird das jetzt oder in Japan wird es langsam morgen und dann wird sich eben zeigen, wie genau dieser Taifun da welche Schäden er angerichtet hat.
0: Lilly Michaelsen, vielen Dank für diesen Ausblick auf morgen. Dir eine gute Nacht.
1: Danke und gerne.
0: Willkommen zur Tagesschau in 100 Sekunden. Bundeskanzler Merz nach Wahlen weiter unter Druck. Nach dem Ausscheiden der CDU aus dem Landtag von Mecklenburg-Vorpommern spricht Merz von einer tiefen Zäsur. Man habe auf zu viele Fragen keine Antworten geliefert. Gleichzeitig betonte der Kanzler, er wolle an seiner Koalition mit der SPD festhalten. Es gehe um die demokratische Zukunft des Landes. CDU-Landesvorsitzender in Mecklenburg-Vorpommern Daniel Peters tritt zurück. Das gab der 45-Jährige am Abend in Schwerin bekannt. Der CDU-Politiker Philipp Amthor soll das Amt kommissarisch übernehmen. Die CDU war am Sonntag erstmals in ihrer Geschichte bei einer Landtagswahl an der 5-Prozent-Hürde gescheitert. Vorbereitungen für Regierungsbildung in Berlin und Mecklenburg-Vorpommern. Ministerpräsidentin Schwesig kündigte an, sie wolle nach der Zustimmung des SPD-Parteivorstands in Schwerin mit Grünen und Linken über ein Regierungsbündnis sprechen. In Berlin kündigte die linke Spitzenkandidatin Ehrhalb an, sie wolle kommende Woche mit Grünen und SPD Sondierungsgespräche führen. Prozess gegen Ex-Verkehrsminister Scheuer gestartet. Die Staatsanwaltschaft wirft dem CSU-Politiker eine Falschaussage im Untersuchungsausschuss zur gescheiterten Pkw-Maut vor. Der Europäische Gerichtshof hatte die Mautpläne 2019 gestoppt. Der Bund musste rund 270 Millionen Euro Schadenersatz zahlen. Scheuer weist die Vorwürfe zurück. Bundesweite Demos von Beschäftigten der Automobilindustrie. Bei Veranstaltungen an rund 280 Standorten protestierten sie für den Erhalt ihrer Jobs. Aufgerufen hatte die IG Metall. Die Aktion richtete sich auch gegen mögliche Werksschließungen und Forderungen nach längeren Arbeitszeiten. Nach Angaben der Gewerkschaft beteiligten sich bundesweit etwa 175.000 Beschäftigte. Das Wetter, morgen ein Mix aus Sonne und Wolken mit den meisten Wolken im Nordwesten und den größten Sonnenanteilen im Südwesten und Nordosten. Weitgehend trocken bei 12 bis 23 Grad.
2: Am Tag nach der Doppelwahl in Mecklenburg-Vorpommern und in Berlin ist heute vor allem politische Aufarbeitung gefragt. Aber es gibt auch wirtschaftliche Reaktionen, sowohl im Inland als auch im Ausland. Da ist zuerst der Wahlsieg der Linkspartei in Berlin zu nennen. Es geht unter anderem um eine Vergesellschaftung von privatem Wohnraum in verwaltetes Gemeineigentum. Klingt fürchterlich sperrig. Dahinter verbirgt sich die Idee, Wohnraum, Wohnungen den Kräften des freien Marktes zu entziehen. Vergesellschaftung klingt irgendwie harmlos, der Begriff Enteignung klingt dramatisch. Beide Begriffe stehen bei diesem Thema bei unterschiedlichen politischen Betrachtungen im Raum. Welchen Begriff man auch immer anwendet, es geht dabei gegen das Konzept von Immobilienkonzernen mit Wohnraum, Geld zu verdienen. Es geht vor allem um Unternehmen wie Wohnraum.

0: sondern weil neben dem politischen Prozess der juristische Weg ein langer ist. Selbst die Verfechter der Vergesellschaftung rechnen mit Jahren, vielleicht sogar mit einem Jahrzehnt. Denn die Wohnungskonzerne dürften klagen. Teuer wird die Vergesellschaftungsidee obendrein. Alleine die Wohnungsbestände von Vonovia in Berlin liegen dem Unternehmen nach bei etwa 23,5 Milliarden Euro wert. Eigentümer sind auch Aktionäre und Pensionsfonds. Sollte etwa Vonovia nach der Idee der Berliner Linkspartei nur mit einem Bruchteil dieses Verkehrswertes abgefunden werden, wären die Verluste von Kleinanlegern und Versorgungskassen enorm. Heute sackt die Vonovia-Aktie auf den tiefsten Stand seit mehr als 3 Jahren ab. Wie immer die Idee über Vergesellschaftung oder Enteignung je nach Lesart ausgehen wird, Unruhe und Kosten werden entstehen. Jahrelange Rechtsstreitereien ebenso. Und auch das Wahlergebnis in Mecklenburg-Vorpommern hat Auswirkungen wie das vor 2 Wochen in Sachsen-Anhalt. Die deutliche Stärkung der Ränder links und rechts führt nach Ansicht von Ökonomen zur Gefahr, Reformen aufzuweichen oder gar zu stoppen. Und so die Wettbewerbsfähigkeit des Landes.
1: Ein Hoch beruhigt unser Wetter. Die Nacht verläuft teilweise klar, im Südwesten oft sternklar, stellenweise bildet sich Nebel. Am Tag Sonne und Wolken, dabei ist es weitgehend trocken. Für längere Zeit scheint die Sonne im Südwesten und im Nordosten. Im Nordwesten machen sich dagegen Wolken des Tiefs bei Island bemerkbar. Am Tag 12 Grad im Erzgebirge, 23 Grad im Südwesten. In der Nacht zu Mittwoch 15 Grad an der Nordsee, im Allgäu Bodenfrost.
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7: Eine historische Niederlage für die CDU in Schwerin und deutliche Verluste für die SPD in Berlin. Die Ergebnisse der Landtagswahlen in Mecklenburg-Vorpommern und Berlin werden auch als Absage an die Politik der schwarz-roten Koalition eben im Bund gewertet. In der Kritik stehen vor allem die geplanten Sozialreformen. Nun hat Kanzler Merz angekündigt, mit der SPD über Änderungen am Reformkurs sprechen zu wollen.
8: Nachdenklich, bedrückt, so wirken sie die CDU-Mitarbeiter im Konrad-Adenauer-Haus heute. Unten ihr Chef. Er kämpft darum, dass die Menschen ihm folgen können, in seiner Partei und im Land.
9: Wir haben, um es offen zu sagen, auf zu viele Fragen keine zufriedenstellenden Antworten mehr. Und das werden wir und das müssen wir ändern.
8: Von einer historischen Aufgabe spricht der Kanzler, das Land wieder fit machen. Aber folgen ihm alle? Das dürfte hier ein Thema gewesen sein. Gestern Nacht saßen Unionsministerpräsidenten noch lang zusammen. Nach dem für sie schrecklichen Wahlergebnis, dem Erfolg der AfD, die sich auch heute wieder an der Union abarbeitet.
10: Wir haben die CDU pulverisiert, die jetzt außerparlamentarisch ihre Fischbrötchen in Mecklenburg-Vorpommern isst.
8: Die CDU verdaut. Nur wenige äußern sich am Morgen. Wer es macht, will einen Punkt setzen.
11: Dass die Reformen richtig sind, das wird von niemandem in Frage gestellt. Aber Reformen müssen auch so gemacht werden, dass sie für die Leute passen.
8: Es ist ein Satz, der ähnlich auch beim Koalitionspartner zu hören ist, zu den Reformen.
12: Wir müssen ihm jetzt wirklich auch einen Realitätscheck auf der einen Seite und vor allen Dingen einen Gerechtigkeitscheck verpassen. Ich glaube, dass es auch bei der Rente Lösungen geben kann. Da bin ich sehr optimistisch.
8: Der Kanzler will alle zusammenbringen. Man werde den Reformkurs fortsetzen, sagt er, zusammen mit der SPD.
9: Jeder, der einmal regiert hat, weiß,

0: Es gibt keine einfachen Lösungen. Es ist richtig, dass die Wahlergebnisse nichts ändern an den Problemen unseres Landes, die wir lösen müssen.
1: Durch das Wahlergebnis stellten sich für die CDU aber viele grundsätzliche Fragen, sagt Merz. Über die müsse man in der Partei nun reden.
2: Ja, ein Realitätscheck war das sicherlich auch für den Kanzler. Friedrich Merz räumt eine eigene Mitverantwortung ein für die Wahl in Mecklenburg-Vorpommern und in Berlin, zumindest für die Ergebnisse. Die SPD verlangt Konsequenzen für die Arbeit der Bundesregierung. Wie gefährlich diese Lage für den Kanzler und seine Koalition ist, darüber spreche ich mit Christoph Mestmacher im ARD-Hauptstadtstudio. Christoph Merz räumt heute ein, dass auch seine Person bei den Wahlniederlagen eine Rolle gespielt hat. Die Diskussion geht weiter. Wie lange wird Merz sich als Kanzler halten können?
3: Boah, die zugespitzte Frage ist wirklich schwer zu beantworten. Mein Tipp ist, er wird sich auf alle Fälle über das Jahresende hinaushalten. Möglicherweise überlegt man in der Union so etwas wie einen kontrollierten Sinkflut. Aber dann sind da auch noch die Landtagswahlen in Nordrhein-Westfalen im April nächsten Jahres. Ob vorher wirklich ein Wechsel sowohl im Parteivorsitz als auch im Kanzleramt vollzogen wird, bei all den Schwierigkeiten, die man ja in der vergangenen Woche schon offensiv durchdekliniert hat, mache ich ein Fragezeichen. Aber komfortabel ist die Situation für Friedrich Merz nicht. Und ein Bundeskanzler, der sagt, man habe nicht auf alle Fragen hinreichende Antworten, das ist schon bemerkenswert.
2: Führende Unionspolitiker haben sich ja zuletzt öffentlich hinter den Kanzler gestellt, um ihn zu stärken. Aber was hörst du wirklich über die Stimmung im politischen Berlin in Bezug auf Friedrich Merz?
3: Naja, qua Alternativen und dass auch jemand fehlt, der offensiv sagt, ich bin bereit, ich würde diesen Job übernehmen aus Reihen der Union, bleibt es bei dem sich hinter Merz stellen, so ein wenig unter Vorbehalt. Also Karl-Josef Laumann, keine unbedeutende Politikerfigur aus Nordrhein-Westfalen, hat ja heute Morgen als einziger den Sound vor den Sitzungen in den CDU-Gremien vorgegeben. Dann ist zwischendurch ein Tweet vom hessischen Ministerpräsidenten Boris Rhein aufgetaucht, wo er dann Korrekturen an bestimmten Reformvorhaben forderte und beispielsweise die Kürzung des Elterngeldes rückabwickeln will und auch davor gewarnt hat, weitere Steuern auf Lebensmittel zu erheben. Da kann nur die Zuckerabgabe, die es ja eigentlich sein sollte, gemeint gewesen sein. Also das wird für Friedrich Merz mit Sicherheit nicht gemütlicher werden.
2: Ja, gemütlich war das auch nicht heute bei der Pressekonferenz der SPD. Manuela Schwesig, die alte und vielleicht auch neue Ministerpräsidentin von Mecklenburg-Vorpommern, die hat sich richtig am Kanzler abgearbeitet, kann man sagen. Vor allen Dingen in Bezug auf die Reform der Renten in Deutschland. Wird das irgendwie Auswirkungen haben? Was glaubst du?
3: Also wenn man sich Friedrich Merz noch mal vergegenwärtigt, was er gesagt hat, hat er gesagt, in Mecklenburg-Vorpommern, seine Rückmeldungen waren, die Rente mit 63, also abschlagsfrei nach 45 Beitragsjahren, sei gar nicht das große Thema gewesen. Stattdessen gehe es um die Gesundheitsversorgung. Dann hat er so ein bisschen angedeutet, dass man über das Nebeneinander der gesetzlichen und privaten Krankenversicherung auch im Bereich Pflege reden müsse. Ich glaube, dass der Gesetzgebungsgang, der jetzt ja bevorsteht, nachdem die Rentenkommission ihre 33 Vorschläge vorgesetzt hat, sowieso kritisch diskutiert wird in beiden die Regierung tragenden Fraktionen im Deutschen Bundestag. Und dann wird man am Ende sehen, was dabei rauskommt und wo es Änderungen gibt. Ein bisschen ist die Debatte um die Rente, sogenannte Rente mit 63, auch sehr, sehr zugespitzt, weil in den Reformvorschlägen ja durchaus so etwas wie Übergangsfristen und auch Schonfristen enthalten sind.
2: Das ist schon bemerkenswert. Die Volkspartei CDU fliegt aus dem Landtag in Mecklenburg-Vorpommern mit unter 5%. Wie kann das für die Partei jetzt weitergehen?
3: Schwierig. Sie muss sich finden, sie muss sich neu sortieren. Friedrich Merz hat ja auch eingeräumt heute, auch das ist ein bemerkenswerter Satz für mich gewesen auf der Pressekonferenz, dass die Union nur noch in Teilen eine Volkspartei ist. Das ist das Anerkennen der wirklich miserablen Wahlergebnisse von Sachsen-Anhalt und auch Mecklenburg-Vorpommern. Erstmalig ist die Union in einem Landtagsparlament nicht mehr vertreten. Das kann nicht ohne Schütteln und Sortieren vorangehen. Auch die Union plant ähnlich wie die SPD eine Klausurtagung, um sich zu sortieren. Die SPD möchte nach Informationen des ARD-Hauptstadtstudios Anfang Dezember einen Parteikonvent abhalten. Konvent heißt kein Parteitag. Und im Umkehrschluss, da geht es auch nicht um Personal, obwohl auch darum in der SPD gerungen wird. Das wird für beide Volksparteien sehr schwierig werden, einen neuen Kurs hinzukriegen, der dann auch gemeinsam umgesetzt werden soll. Der ehemalige Ministerpräsident aus Rheinland-Pfalz, Alexander Schweiz, hat schon gesagt, naja, man sei ein Bündnis mit der CDU eingegangen, aber nicht mit Friedrich Merz. Und Günther Krings, kein unwichtiger Politiker der Union aus Nordrhein-Westfalen, hat gesagt, es dürfe keine Tabus geben.
2: Also viele sortieren bei CDU und SPD, aber ganz so viel Zeit dürfen sich beide Parteien wahrscheinlich gar nicht lassen, denn es stehen ja weitere Entscheidungen an. Welche dieser anstehenden Entscheidungen könnte denn jetzt zur nächsten Belastungsprobe für die Bundesregierung werden?
3: Das werden die Debatten im Deutschen Bundestag zeigen, wenn die Reformvorhaben in Gesetze umgesetzt werden. Das läuft ja gerade, vorliegen muss sie in weiten Teilen, die Bundesarbeitsministerin und Co-SPD-Parteivorsitzende Bärbel Baas. Und die Abstimmungsprozesse, die dann laufen, könnten durchaus mit einer Hypothek belastet sein, weil weder die Union noch die SPD nun wirklich sehr zufrieden ist mit dem, was da vorliegt. Und dann ist der Weg zur Vertrauensfrage, ob freiwillig oder unfreiwillig, möglicherweise kürzer, als man jetzt denkt.
2: Christoph Mestmacher, du hältst das für uns weiter im Blick. Danke dir für deine Einordnungen. Danke nach Berlin.
3: Gerne.
2: Von Berlin nach Mecklenburg-Vorpommern, dort ist die AfD stärkste Kraft geworden, dürfte aber keine Koalitionspartner finden. Ministerpräsidentin Schwesig von der SPD möchte weiter regieren in einem Dreierbündnis mit den Linken und den Grünen. Hier das vorläufige Ergebnis. Die AfD kam auf 38,2%, gefolgt von der SPD mit 35,5. Die Linke erreichte 6,5%, die Grünen 5,7. Die CDU scheiterte erstmals bei einer Landtagswahl an der 5%-Hürde. Auch das BSW schaffte es nicht in den Landtag.
4: Klar, stärkste Kraft im Schloss, dem Sitz des Landtages in Schwerin, wird die AfD. Sie wird 32 Abgeordnete stellen. Das aber ist nicht die absolute Mehrheit und Koalitionspartner hat die AfD keine. Ministerpräsidentenkandidat Holm reklamiert aber ein deutliches Mitspracherecht im neuen Landtag.
5: Das ist mein Aufruf auch an die anderen Parteien, die im Parlament sitzen, dann uns die Rechte zu gewähren, die einer solch starken Partei auch zustehen. Und deswegen gehe ich davon aus, dass wir diesmal auch den Landtagspräsidenten stellen. Das halte ich für eine ganz wichtige Botschaft auch in die Bevölkerung hinein.
4: Bei der SPD ist die Stimmung seit gestern gespalten. Nur Platz 2. Aber mit der Linken und den Grünen zusammen reicht es zum Regieren in Mecklenburg-Vorpommern mit 3 Stimmen Mehrheit. Schwesig kündigt heute Gespräche an.
6: Die Mehrheit hat demokratische Parteien in den Landtag gewählt und die Mehrheit wünscht sich, dass ich meine Arbeit dort fortsetze und das möchte ich gerne tun.
4: Zur Pressekonferenz mit dem Bundeskanzler kam CDU-Spitzenkandidat Peters heute erst gar nicht nach Berlin. Bis zum Abend ging er erst einmal auf Tauchstation. Dann wird aus dem Vorstand gemeldet, Peters sei zurückgetreten. Philipp Amthor solle zunächst die CDU im Nordosten führen.
2: Ja, wie geht es weiter? In Mecklenburg-Vorpommern vertiefen wir das weiter mit meinem Kollegen Frank Breuner, direkt in Schwerin. Frank, mehr als 38% für die AfD. Sie hat ihr Ergebnis mehr als verdoppelt. Was war für diesen starken Zuwachs ausschlaggebend?
7: Ja, man muss sagen, dass zum Beispiel die SPD ja immer darauf hingewiesen hat, dass das ja eine Landtagswahl ist. Aber die Wähler der AfD, die sind halt sauer auf Berlin. Da geht es um die Rente, da geht es um die sogenannten Reformen. Und das hat hier viele wütend gemacht. Und den Trend, den kann man schon seit einem Jahr sehen, seit 2 Jahren. Da war die AfD schon bei den Kommunalwahlen hier landesweit über 30%. Also das ist jetzt keine Überraschung gewesen. Das ist eine Welle, die sich aufgebaut hat.
2: Es gibt aber eine deutliche Überraschung bei euch im Land. Die CDU fällt auf 4,9%. Wie erklärt sich dieser historische Absturz im Land? Das erste Mal ist die CDU nicht im Landtag.
7: Ja, das gab ja auch schon in den letzten Tagen so Hinweise darauf. Aber so richtig glauben wollten das auch die landespolitischen Beobachter nicht. Die CDU war hier ja lange Regierungspartei, hat 2 der Ministerpräsidenten gestellt. Es gab mal einen Politikwissenschaftler, der hat gesagt, in Mecklenburg-Vorpommern könne die CDU nie unter 20% fallen, weil sie so verwurzelt war. Jetzt ist sie raus aus dem Landtag. Heute herrscht große Sprachlosigkeit. Allerdings Eine hat die Sprache gefunden, die stellvertretende Landesvorsitzende von Allwörden. Die hat gesagt, sie sei so sprachlos über das Ergebnis, dass sie zurücktrete. Wir haben schon gehört, Daniel Peters war heute nicht in Berlin. Hinter den Kulissen heißt es, er sei schon mit der Auflösung der Fraktion beschäftigt. Heute Abend soll es noch eine Landesvorstandssitzung geben. Ob da weitere Rücktritte verkündet werden, ist nicht klar. Selbst bei der Landespressekonferenz war die CDU heute nicht vertreten durch die Landesgeneralsekretärin. Sie fehlte sozusagen unentschuldigt.
2: Schauen wir mal, wie es dann noch mit Daniel Peters weitergeht. Schauen wir mal auf die SPD. Fast jeder zweite Wähler sagt in der ARD-Befragung, ohne Manuela Schwesig hätte er die SPD gar nicht gewählt. Wie ist diese starke Bindung bei euch zu Schwesig zu erklären?
7: Na, Schwesig ist jetzt seit 9 Jahren an der Macht und hat sich ihren Ruf, ihren Rang hier mächtig erkämpft, muss man sagen. Sie war ja auch an Krebs erkrankt und das haben ihr viele Menschen nicht vergessen, dass sie sich damals für Mecklenburg-Vorpommern und nicht für Berlin entschieden hat, als sie dann wieder gesundete. Sie ist hier im Land geblieben. Sie hat Politik für MV gemacht, so hat sie das selbst immer bezeichnet. Da ist die beitragsfreie Kita immer das große Thema, das sie eigentlich in jeder Wahlkampfrede angeführt hat. Auf jeden Fall hat man das Gefühl, sie passt irgendwie zu diesem Land. Die Frau für MV war ja der große Schlager bei der Wahl vor 5 Jahren. Jetzt allerdings zeigt sich, sie ist nicht unbesiegbar. Ich denke mal, in der SPD hatte man tatsächlich bis zuletzt gehofft, man würde noch stärkste Kraft. Das hat allerdings nicht geklappt.
2: Trotzdem war es eine enorme Aufholjagd, so wird es jedenfalls eingeschätzt. Schwesig will jetzt mit den Linken und den Grünen über eine gemeinsame Regierung sprechen. Wo liegen da aus deiner Sicht die größten Hürden für dieses Bündnis? Oder geht das da ganz einfach zu?
7: Also Schwesig hat ja heute schon bei der Pressekonferenz in Berlin gesagt, sie wolle jetzt eine stabile Regierung bilden. Und da sind ja nur Grüne und Linke da, um das zu tun. Und ich sag mal so, Schwesig wird immer so eine gewisse Abneigung gegenüber den Grünen nachgesagt. Aber wenn es jetzt um die Macht geht, um den Machterhalt, dann wird sie natürlich auf die beiden Parteien zugehen und die Grünen mit reinnehmen. Und in einem Jahr, denke ich mal, werden wir hören, dass das das erfolgreichste rot-rot-grüne Bündnis Deutschlands ist, jedenfalls laut Schwesig. Also die Grünen, die sind sowieso bereit. Die wollen als Bollwerk gegen die AfD in die Regierung. Das haben sie auch heute noch mal bestätigt. Und die Linke hat heute sich ein bisschen geziert. Sie ist noch sauer wegen dieses Schwesig- oder AfD-Wahlkampfs, unter der sie ja auch massiv hier gelitten hat und Prozentpunkte verloren hat. Aber auch da führt kein Weg dran vorbei. Ich denke, dass das hier eine klare Sache ist, dass es auf Rot-Rot-Grün hinausläuft.
2: Ganz so klar wird aber wohl die Regierungszeit nicht werden, denn die AfD bekommt 32 der 71 Sitze und damit eine sogenannte Sperrminorität. Was bedeutet das? Welche Entscheidung könnte sie künftig blockieren?
7: Ja, da ist zum Beispiel die Wahl der Verfassungsrichter. Die könnte sie jetzt künftig tatsächlich mit mehr einem Drittel der Sitze blockieren. Das wird also kein Problem sein. Und anders als in Sachsen-Anhalt hat man sich hier auf keine Mechanismen seitens der anderen Parteien geeinigt, wie man das irgendwie abmildern könnte. Außerdem hat sie schon angekündigt, die AfD, dass sie einen Corona-Untersuchungsausschuss bilden wolle. Auch dafür hat sie jetzt genügend Sitze und sie wirft der Landesregierung und Schwesig vor, damals unangemessen harte Maßnahmen gegen die Bevölkerung eingeführt zu haben. Also sie wird sicherlich Untersuchungsausschüsse massiv einsetzen, um da auch Stimmung gegen die Landesregierung zu machen.
2: Du hältst das weiter für uns im Blick. Frank Breuner, vielen Dank nach Schwerin. In Berlin hat die Linkspartei die Wahl zum Abgeordnetenhaus mit großem Vorsprung gewonnen. Spitzenkandidatin Ehrhalb will regierende Bürgermeisterin werden und nun Gespräche mit Grünen und SPD führen. Laut vorläufigem Ergebnis kommt die Linkspartei auf 25,7%, die CDU rutscht auf 18,8%, die AfD holt 16,3%, die Grünen landen bei 14,3% und die SPD sackt ab auf 12,1%. BSW und FDP scheitern an der 5%-Hürde.
8: Wer kann es sich noch leisten, in Berlin zu wohnen? Große Immobilienkonzerne enteignen? Mit diesem Versprechen konnte die linke Spitzenkandidatin bei der Abgeordnetenhauswahl punkten. Elif Ehrhalp will die Hauptstadt als regierende Bürgermeisterin mit Grünen und SPD führen.
9: Für mich ist ganz klar, dass in einer Regierung auch vergesellschaftet werden muss, weil es ein klares Votum und einen demokratischen Auftrag an alle Parteien dafür gegeben hat und weil es ein Mittel ist, um Spekulation vom Mietmarkt zu verdrängen.
8: Konzerne mit mehr als 3000 Wohnungen sollen ihren Besitz also ans Land Berlin verkaufen. Die Grünen sehen das kritisch, genauso wie Antisemitismusvorwürfe gegen die Linken.
10: Auch gerade, weil wir das Ziel einer rot-grün-roten Regierung haben. Die Linke ist jetzt sehr deutlich in der Verantwortung, ihre problematischen Teile, die sie in der Partei hat, klar aufzuzeigen, wie sie die in die Schranken weist. Und da meinen wir natürlich das Thema Antisemitismus, aber auch die organisierte Kriminalität sehr klar.
8: Auf der Wahlparty der Linken in Berlin-Neukölln sollen ein führendes Clan-Mitglied und ein pro-palästinensischer Aktivist gewesen sein, der Mitglied in einer Organisation ist, die die EU als terroristisch einstuft. Die SPD fordert als möglicher Koalitionspartner Konsequenzen, zeigt sich aber offen für Gespräche.
11: So wie in den letzten Wochen werden wir uns auch diesbezüglich sehr eng auch mit den Grünen austauschen. Wie gesagt, meine Position ist da sehr klar und ich erwarte nicht nur Worte von der Spitzenkandidatin und von den Landesvorsitzenden, sondern gerade auch bei solchen Vorfällen wie gestern Abend Taten.
8: Auch der CDU-Spitzenkandidat möchte mit Grünen und SPD sondieren.
12: Wir werden dringender gebraucht denn je nach einem Wahltag wie diesem, bei dem die Extreme so sehr erstarkt sind.
8: Die AfD erklärte, sie wolle eine starke Opposition in Berlin sein.
2: Die Linke gewinnt also die Wahl in Berlin mit deutlichem Vorsprung und Elif Erhard möchte nun als erste Politikerin ihrer Partei ins Rote Rathaus einziehen. Wie weit der Weg dorthin allerdings noch sein könnte, darüber sprechen wir mit meiner Kollegin Mirja Fiedler in Berlin. Mirja, die Linke hat ihr Ergebnis mehr als verdoppelt. Was hat sie für so viele Berlinerinnen und Berliner attraktiv gemacht?
13: Ja, das Leben ist einfach teurer geworden, der Alltag. Das spüren hier auch viele Berlinerinnen und Berliner. Und die Linke hat natürlich Wahlkampf damit gemacht, das Leben bezahlbar zu machen, vor allem auch Wohnraum und, wie sie es formuliert, die Mietenkrise zu lösen. Und ein großes Thema ist ja dabei, große Wohnungskonzerne zu vergesellschaften, also Immobilienkonzerne zu enteignen sozusagen. Und das hat eben bei vielen Wählerinnen und Wählern gezogen. Außerdem hat Elif Erhard heute auch gesagt, ja, sie habe viele Menschen in der migrantischen Community angesprochen. Ihre Eltern sind ja selbst geflüchtet. Viele türkischstämmige Wählerinnen und Wähler zum Beispiel fühlten sich von ihr vertreten. Ja, und das waren einige Punkte. Auch auf Social Media hat die Linke ja einen starken Wahlkampf hingelegt. Also viele junge Wählerinnen und Wähler auch angesprochen. Ja, und es war eben Zeit für einen Politikwechsel offenbar. So haben die Wählerinnen und Wähler sich zumindest entschieden.
2: Schauen wir mal auf die bisherigen Regierungsparteien. Die CDU verliert fast 10 Prozentpunkte. Wer ist schuld dran? Ist das schon ausgemacht?
13: Naja, dazu hat die CDU ja auch einen großen Teil selbst beigetragen, ihren Bürgermeisterkandidaten, Spitzenkandidaten für die Wahl zum Abgeordnetenhaus ja auch noch ausgetauscht im Wahlkampf sozusagen. Kai Wegner hat ja die Unwahrheit öffentlich gesagt, dann ist Steffen Krach eingesprungen. Ist Stefan Evers eingesprungen und er hat sich heute auch ja, selbstkritisch gezeigt. Mit dem Bundeskanzler ist er ja vor die Presse getreten und hat auch gesagt, die CDU müsse das noch einmal analysieren und sie spreche eben nicht mehr die Menschen so an, sei weit weg von ihnen, also müsse ihnen näher kommen, das auch noch mal analysieren, wie es dazu kommen könnte und dürfe nicht mehr in so großen Strukturen sprechen, was die Volkswirtschaft zum Beispiel betrifft, warum Reformen nötig seien, sondern wie das einzelne Menschen betreffe und dort eben dann den Wählerinnen und Wählern eher auch näher bringen, die Reformen, die es geben müsse und natürlich auch beim Thema Mieten den Menschen hier in Berlin auch besser zuhören.
2: Und dann kommen wir jetzt zu Herrn Krach und seiner SPD. Die landet ja, man muss sagen krachend, auf 12%, auf Platz 5. Welche Konsequenzen zieht sie daraus für eine mögliche erneute Regierungsbeteiligung, die ja im Raum steht?
13: Ja, Steffen Krach, er möchte im Amt bleiben. Daraufhin wurde er ja mehrfach auch angesprochen, ob er selbst Konsequenzen ziehen wird. Aber dazu ist er im Moment noch nicht bereit. Er hat davon gesprochen, die SPD müsse hier wieder aufgebaut werden in Berlin. Und er zeigt sich gesprächsbereit. Also die SPD möchte jetzt, dass die Linke auf sie zukommt. Er erwartet das, aber Ende der Woche erst, schätzt er. Und er kann natürlich mit den Grünen dann auch vorher sprechen. Die tauschen sich schon aus, denn SPD und Grüne haben ja jetzt auch die Macht, miteinander vorher zu sprechen und dann zu überlegen, ob es eine Koalition mit der Linken oder Sondierungsgespräche erstmal geben sollte oder eben ob noch eine andere Konstellation, auch rein rechnerisch zumindest, möglich wäre für SPD und Grüne, nämlich mit der CDU. Mhm.
2: Wir haben ja schon gerade darüber gesprochen. Elif Erab von der Linken, die will unbedingt ins Rote Rathaus. Zumindest hat sie das angekündigt. Allerdings hat die SPD da rote Linien gezogen. Zum Beispiel bei den großen Wohnungskonzernen, die ja zu vergesellschaften ein Plan von der Linken ist. Wie weit liegen da jetzt schon die möglichen Koalitionspartner, zumindest bei diesem Vorhaben, auseinander?
13: Also Steffen Krach hat das ausgeschlossen, dass das mit ihm an der Spitze der SPD umgesetzt werden soll. Aber die Frage ist natürlich, ob Steffen Krach sich halt

0: halten kann. Denn es gibt ja auch andere Stimmen in der SPD, die dazu eher bereit wären. Also da muss die SPD erst mal in eigenen Reihen sozusagen klären, wie ihre Positionen sind. Und natürlich auch die Linke. Und es hat ja auch noch heute eine große Debatte gegeben um Antisemitismus bei den Linken auf der Wahlparty. Dort ist ja ein pro-palästinensischer Aktivist aufgetaucht, der in einer Organisation Mitglied ist, die die EU als Terrororganisation einstuft. Also auch da gibt es noch einiges vor diesen Gesprächen zu klären. Und Bedingungen hat auch die SPD dort gestellt. Steffen Krach sagte, da dürfte es nicht nur Worte der Spitzenkandidaten und aus den Reihen der Linken hier in Berlin geben, sondern auch es müssten Taten folgen und auch nicht nur von den Spitzenkandidaten, sondern auch von weiteren Mitgliedern hier der Linken in Berlin. Also das noch einiges zu klären, woran er auch Gespräche geknüpft hat.
1: Ja, absolut. Und das könnte dann gegebenenfalls ja sogar bis zum Scheitern führen, also zumindest dieser Gespräche. Jetzt könnte dann wieder die CDU ins Rennen gehen. Eigentlich muss man sagen, CDU und SPD sind klar abgewählt. Aber CDU, Grüne und SPD hätten zusammen eben auch eine Mehrheit. Wie realistisch schätzt du das ein, dass die CDU trotz ihrer krachenden Niederlage da weiter regiert bei euch in Berlin?
0: Also Stefan Evers hat sich zumindest bereit erklärt und offen heute für Gespräche. Und ja, die Grünen und die SPD-Kandidatinnen und Kandidaten, die wollen ja auch miteinander reden. Also rein rechnerisch wäre das möglich. Aber natürlich hat auch der grüne Spitzenkandidat gesagt, Werner Graf, die Schnittmengen sind natürlich größer mit SPD und Linken in dem Fall, also um die Politik durchzusetzen, die die Grünen anstreben. Also die Grünen und auch die Linke, die streben dieses Bündnis an aus Rot, Grün, Rot. In der Reihenfolge muss man es ja rechnerisch sagen. Also rein theoretisch wäre es auch mit der CDU eine Regierung möglich für SPD und Grüne. Aber die Schnittmengen sind dann doch größer in der anderen Konstellation. Aber es sind eben hohe Hürden jetzt auch gerade nach dieser Wahlparty in Berlin-Neukölln der Linken gestern Abend.
1: Es bleibt spannend. Ein Tag nach der Wahl bei euch in Berlin. Vielen Dank, Mirja Fiedler, für deine Einordnungen. Er steht seit heute wegen der geplatzten Pkw-Maut vor Gericht, der frühere Bundesverkehrsminister Scheuer. Die Staatsanwaltschaft wirft ihm eine Falschaussage vor in einem Untersuchungsausschuss. Die vorgesehenen Mautbetreiber sollen dem CSU-Politiker angeboten haben, mit der Unterzeichnung der Verträge bis zu einer Entscheidung des Europäischen Gerichtshofes zu warten. Scheuer hatte erklärt, sich nicht daran zu erinnern. Laut Staatsanwaltschaft war das gelogen. Der Europäische Gerichtshof hatte die Mautpläne 2019 gestoppt. Der Bund musste rund 270 Millionen Euro Schadenersatz zahlen.
2: Es sei kein einfacher Weg an diesem Morgen, so Andreas Scheuer vor Gericht in Berlin, hier zu sehen mit seinem Anwalt. Es geht noch einmal um die gescheiterte Pkw-Maut und den dadurch verursachten Schaden in dreistelliger Millionenhöhe. Und?
3: Den Angeklagten, dem ehemaligen Bundesverkehrsminister und seinem damaligen Staatssekretär, wird falsche, uneidliche Aussage vorgeworfen vor einem Untersuchungsausschuss des Bundestages.
2: Die Pkw-Maut, vor 13 Jahren ein Prestigeobjekt der CSU, von Scheuers Vorgänger Dobrindt auf den Weg gebracht. Sie sollte viel Geld einbringen. Das Versprechen an deutsche Autofahrer damals?
4: Es wird keine Mehrbelastung für deutsche Kfz-Halter geben.
2: Das war rechtlich umstritten. Scheuer unterzeichnete 2018 die nötigen Verträge mit den Betreiberfirmen. Sie sagen, sie hätten angeboten, eine rechtliche Klärung abwarten zu können. Scheuer habe abgelehnt. 2019 kassierte der Europäische Gerichtshof die Maut, weil sie ausländische Autofahrer diskriminiert. Die Mautbetreiber klagten auf Schadensersatz. Scheuer sagt, er könne sich an das Angebot abzuwarten nicht erinnern.
4: Beide haben vor dem Deutschen Bundestag im Untersuchungsausschuss die Wahrheit gesagt zu ihrer Erinnerung und dass sie an eine Verschiebung und ein Verschiebungsangebot des Konsortiums in einer Besprechung am 29. November 2018 keine Erinnerung haben.
2: Es sind 12 Verhandlungstage angesetzt, in denen Scheuer genau das beweisen möchte.
1: 3 Tage waren die Wahllokale geöffnet. Heute verkündete die zuständige Kommission in Moskau, die Kremlpartei Geeintes Russland habe die Parlamentswahl gewonnen. Sie fuhr das beste Ergebnis ihrer Geschichte ein, verfügt künftig über 20 Sitze mehr als bislang. Kritiker sprechen von einer Farce, denn echte Oppositionsparteien waren gar nicht zugelassen. Alle Parteien auf dem Stimmzettel gelten als kremlnah. Alle unterstützen den Krieg gegen die Ukraine.
5: Nach 3 Tagen Parlamentswahl und der Auszählung fast aller Stimmen, die Chefin der Wahlkommission präsentiert den Gewinner.

0: Geeintes Russland wird 355 Parlamentssitze erhalten. 355 von 450 Sitzen im Parlament für die Regierungspartei Geeintes Russland. Ihr bestes Ergebnis in mehr als 20 Regierungsjahren. Von den 10 Mitbewerbern schaffen es 5 in die Duma. Alle sind kremlnah und bislang nicht durch kritische Oppositionsarbeit aufgefallen. Für die Moskauer alles keine Überraschung. Wir verfolgen das, wir beobachten es und sind zufrieden. Das war vorhersehbar. Was man erwartet hat, ist passiert. Ich weiß nicht, welche Ziele wir haben, aber wir verfolgen sie und der Sieg wird auf unserer Seite sein. Die einzige kremlkritische Partei, die Antikriegspartei Jabloka, war von den Wahllisten gestrichen worden. Mit ihr hätte es ein anderes Wahlergebnis gegeben, glaubt ihr Vorsitzender. Wenn Jabloka nicht von den Wahlen ausgeschlossen worden wäre, wären wir auf Platz 2 gelandet. Für Kritiker ist der Ausschluss von Jabloka eine weitere Bestätigung dafür, dass diese Wahlen weder frei noch fair waren. Kreml-Chef Putin werde sich jedenfalls durch das Ergebnis bestätigt fühlen, glauben Beobachter.
1: Zu Beginn eine positive Nachricht. Das Institut der deutschen Wirtschaft hat seine Wachstumsprognose für dieses Jahr verdreifacht. In der Herbstuntersuchung der Kölner Forscher wird statt mit 0,4% nun mit einem Plus von 1,2% gerechnet. Anne-Kathrin Petri-Beck aus der Frankfurter Börse zu den Gründen.
2: Das erste halbe Jahr sei überraschend gut gelaufen, heißt es. Vor allem der Außenhandel, also die Exporte seien besonders stark gewesen. Und davon lebt ja die deutsche Industrie. Viele ausländische Firmen hatten aus Sorge vor Lieferengpässen wegen des Iran-Krieges in den ersten 6 Monaten viele Produkte, vor allem Chemie- und Elektroprodukte aus Deutschland bestellt. Davon haben viele deutsche Firmen profitiert. Und dann kommen noch die geplanten Ausgaben der Bundesregierung hinzu für Infrastruktur, Klimaneutralität, Verteidigung und Sicherheit. All das spielt eine Rolle und könnte die Wirtschaft zumindest kurzfristig antreiben. Und deshalb rechnet das IW nun eben damit, dass die deutsche Wirtschaft in diesem Jahr um 1,2% wachsen könnte, statt wie erwartet um 0,4%. Das Institut hat die Prognose also verdreifacht und im nächsten Jahr rechnet das IW immerhin noch mit einem Wachstum von knapp 1%. Das wären dann 2 Wachstumsjahre in Folge, was nach den vielen Jahren der Stagnation ein kleiner Erfolg wäre. Wobei all das natürlich auf wackeligen, unsicheren Beinen steht, wegen der Kriege im Nahen Osten und auch in der Ukraine und die damit verbundenen hohen Energiekosten. Viele Haushalte leiden unter den hohen Spritpreisen, müssen sich außerdem auf höhere Heizkosten einstellen, sofern sie mit Öl oder Gas heizen. Viele halten das deshalb ihr Geld lieber beisammen, verschieben größere Anschaffungen oder legen diese gänzlich auf Eis. Und darunter leidet dann wiederum die Konsumnachfrage im Land, die allerdings für viele deutsche Unternehmen und auch für die Gesamtwirtschaft ganz, ganz wichtig wären. Denn wenn nichts verkauft wird, verdienen die Firmen auch nichts. Und das kommt zu einem ungünstigen Zeitpunkt, in dem die Firmen ja ebenfalls unter den höheren Kosten für Energie, Produktion und Lieferung leiden.
1: Eine Entspannung bei den Ölpreisen hat den deutschen Aktienmarkt heute Auftrieb gegeben. Der deutsche Aktienindex DAX stieg zu Wochenbeginn um 1,1% auf 25.575 Punkte. Dahinter steht auch die Hoffnung, dass es im Laufe der Woche wieder diplomatische Bemühungen für ein Ende des Kriegs zwischen den USA und Iran geben könnte. Die Aktien des Immobilienkonzerns Vonovia haben mit leichten Verlusten auf den Ausgang der Abgeordnetenhauswahl in Berlin reagiert. Auch das Papier der Vonovia-Tochter Deutsche Wohnen gab nach. Anleger sind besorgt, da Wahlsiegerin Elif Erhalb von den Linken große Wohnungsunternehmen vergesellschaften und einen Mietendeckel für landeseigene Wohnungen einführen könnte. Weil die Linke noch ihre möglichen Koalitionspartner SPD und Grüne von dem Plan überzeugen muss, ist seine Umsetzung allerdings noch fraglich. Der Energieversorger LAG hat auf ehemaligen Tagebauflächen in der Lausitz zwei neue Wind- und Solarparks in Betrieb genommen. Gleichzeitig beginnt der Bau des größten deutschen Batteriespeichers. Er entsteht auf dem Gelände des Kohlekraftwerks Jenschwalde. Die Anlage soll in 2 Jahren Strom aus Wind- und Solaranlagen speichern. Die geplante Speicherkapazität liegt bei 4 Gigawattstunden. Damit könnten 1,6 Millionen Haushalte 4 Stunden lang durchgehend mit Strom versorgt werden. Die deutsche Autoindustrie steckt schon seit Jahren in der Krise. Tausende Jobs sind bereits weggefallen und noch mehr stehen auf der Kippe. Denn die Autokonzerne planen weitere Sparprogramme. Dagegen gibt es seit Monaten Widerstand der Gewerkschaften, so auch heute. Die IG Metall hat bundesweit tausende Beschäftigte zum Protest gegen die Pläne aufgerufen, unter dem Motto Zukunft statt Kahlschlag.
3: Das VW-Werk in Hannover-Stöcken ist einer der Volkswagen-Standorte, die schließen könnten. Hier protestieren heute rund 3.500 Mitarbeiter der Branche. Sie sehen auch die Politik in der Pflicht.
4: Also ich würde mir wünschen, dass die heimische Autoindustrie gefördert wird, und zwar nur die heimische Autoindustrie.
3: Denn die E-Auto-Prämie kommt auch chinesischen Herstellern zugute. Auch bei Audi in Ingolstadt haben sich rund 5.000 Menschen zum gemeinsamen Protest versammelt. Während die Autokonzerne ihre Belegschaften auf Sparmaßnahmen einschwören, wehren sich die Beschäftigten gegen schlechtere Arbeitsbedingungen wie die Abschaffung der 35-Stunden-Woche.
5: Wir müssen Einhalt gebieten. Wir müssen an der Stelle dem Vorstand sagen, so nicht, macht endlich eure Hausaufgaben. Dafür bekommt ihr auch Millionen Gehälter, verdammt.
3: Nicht nur bei VW ist die Stimmung aufgeheizt. Die gesamte deutsche Autoindustrie steht unter Druck, auch wegen zu hoher Produktionskosten. VW als größter Autobauer Europas nimmt dabei eine Schlüsselrolle ein.
6: Was wir im Moment erleben, ist einfach nur der Anfang des Ganzen. Also wenn Sie einfach so die Lohnkosten sehen und die sinkenden Marktanteile, die sinkenden Gewinnmargen, dann halte ich etwa 50% oder vielleicht noch mehr der Arbeitsplätze langfristig für gefährdet.
3: Die Gewerkschaft wird das nicht widerstandslos hinnehmen. Schon heute hat sie einen heißen Herbst angekündigt.
1: Als nächstes übernimmt hier mein Kollege Ralf Baudach und bringt Sie weiter auf den neuesten Stand. Ich wünsche Ihnen eine angenehme Nacht.

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1: Ich begrüße Sie zur Tagesschau. Bundeskanzler Merz spricht am Tag nach der historischen Niederlage der CDU bei der Landtagswahl in Mecklenburg-Vorpommern von einer tiefen Zäsur. Zum ersten Mal in ihrer Geschichte ist die Partei an der 5%-Hürde gescheitert. Die SPD hat in Berlin stark verloren. Diese Wahlergebnisse werden auch als Absage an die Politik der schwarz-roten Koalition im Bund gewertet. Merz hat heute noch einmal bekräftigt, er will den Reformkurs fortsetzen, zusammen mit der SPD.
2: Nachdenklich, bedrückt, so wirken sie im Konrad-Adenauer-Haus heute, unten der Parteichef. Er kämpft darum, dass die Menschen ihm folgen, in seiner Partei und im Land.
3: Wir haben, um es offen zu sagen, auf zu viele Fragen keine zufriedenstellenden Antworten mehr. Und das werden wir und das müssen wir ändern.
2: Von einer historischen Aufgabe spricht der Kanzler, das Land wieder fit machen. Aber folgen ihm alle? Das dürfte hier ein Thema gewesen sein. Gestern Nacht saßen Unionsministerpräsidenten noch lang zusammen. Nach dem für sie schrecklichen Wahlergebnis, dem Erfolg der AfD, die sich auch heute wieder an der Union abarbeitet.
4: Wir haben die CDU pulverisiert, die jetzt außerparlamentarisch ihre Fischbrötchen in Mecklenburg-Vorpommern isst.
2: Die CDU verdaut. Nur wenige äußern sich am Morgen. Wer es macht, will einen Punkt setzen.
5: Dass die Reformen richtig sind, das wird von niemandem in Frage gestellt. Aber Reformen müssen auch so gemacht werden, dass sie für die Leute passen.
2: Im Weg stehen könnte bei den Reformen auch sie. Manuela Schwesig hatte gegen die Rentenreform Wahlkampf gemacht. Sie kündigte Redebedarf bei der Rente an, setzt gegenüber dem Kanzler einen neuen, harten Ton.
6: Ich rate dem Bundeskanzler, wenn er wieder Vertrauen zurückgewinnen will, wo ich nicht weiß, ob das noch mal gelingt, dass er sich mit der Lage vor Ort auseinandersetzt.
2: Man müsse umdenken, sagt

0: Nun auch die Parteivorsitzende. Reformen seien wichtig, aber
1: wir müssen ihm jetzt wirklich auch einen Realitätscheck auf der einen Seite und vor allen Dingen einen Gerechtigkeitscheck verpassen. Ich glaube, dass es auch bei der Rente Lösungen geben kann. Da bin ich sehr optimistisch.
0: Der Kanzler will versuchen, alle zusammenzubringen. Man werde den Reformkurs fortsetzen, sagt er, zusammen mit der SPD.
2: Jeder, der einmal regiert hat, weiß, es gibt keine einfachen Lösungen. Es ist richtig, dass die Wahlergebnisse nichts ändern an den Problemen unseres Landes, die wir lösen müssen.
0: Aber durch die Wahlergebnisse stellten sich für die CDU viele grundsätzliche Fragen, sagt Merz. Über die müsse man in der Partei nun reden.
3: Nach ihrem Wahlsieg in Mecklenburg-Vorpommern sieht die AfD den Regierungsauftrag bei sich, findet aber voraussichtlich keine Koalitionspartner. Ministerpräsidentin Schwesig von der SPD möchte weiter regieren in einem Dreierbündnis mit den Linken und den Grünen. Hier das vorläufige Ergebnis. Die AfD kommt auf 38,2%, gefolgt von der SPD mit 35,5%. Die Linke erreicht 6,5%, die Grünen 5,7%. Die CDU scheitert an der 5%-Hürde, auch das BSW schafft es nicht in den Landtag.
4: Seit gestern ist alles anders. Mecklenburg-Vorpommern ist fast flächendeckend blau. Die CDU dagegen am Boden, weggepustet von der AfD, wie die FDP raus aus dem Landtag. Wir sind in Stavenhagen, im Landkreis Mecklenburgische Seenplatte. Hier war früher eine Hochburg der CDU, jetzt dominiert auch hier rechts außen.
5: Erschüttert über den Sieg der AfD, CDU, bin ich nicht traurig.
6: Die CDU hat nie was gemacht, lange nichts gemacht. SPD, okay, aber die haben ja auch nie was gerissen.
7: Die AfD ist, glaube ich, in der Opposition gut, um denen mal auf die Sprünge zu helfen. Aber direkt in Regierungsverantwortung würde ich sie noch nicht lassen.
4: Was hat der Wahlsieger jetzt vor? Live-Erik Holm hat wohl keine Chancen, in Schwerin Ministerpräsident zu werden und wird dann in Berlin bleiben.
8: Allerdings sehen wir den Regierungsauftrag bei uns. Wir sind deutlich stärkste Kraft und wollen natürlich die Dinge für die Bürger verändern, die sich eben Änderungen wünschen.
4: Doch die amtierende Ministerpräsidentin strickt schon am rot-rot-grünen Bündnis, der einzigen Machtoption in Schwerin.
9: Die Mehrheit hat demokratische Parteien in den Landtag gewählt. Und die Mehrheit wünscht sich, dass ich meine Arbeit dort fortsetze. Und das möchte ich gerne tun.
4: Alle gegen die AfD. Die fordert als stärkste Fraktion schon mal das Landtagspräsidium und kündigt einen Corona-Untersuchungsausschuss an.
10: Es wird nicht lange gut gehen. Diese Ausgrenzungsstrategie der AfD wird es nicht wahrscheinlich gar nicht 5 Jahre durchhalten. Und wenn es so sein sollte, dann werden wir in 5 Jahren hier sitzen und die absolute Mehrheit sozusagen eingefahren haben.
4: Bei der CDU ist Parteichef Peters heute Abend zurückgetreten. Sein Stellvertreter Philipp Amthor führt die Partei kommissarisch in die außerparlamentarische Opposition.
11: Die CDU ist nicht tot, sondern sie wird aus dieser Niederlage eben auch jetzt lernen, Rückschlüsse ziehen. Aber die CDU, sie hat den Willen, dieses Land auch zum Positiven zu gestalten.
4: Doch zunächst muss die CDU jetzt ihre Büros im Schweriner Landtag ausräumen.
3: Von Mecklenburg-Vorpommern nach Berlin, wo die Linkspartei das Rennen ums Abgeordnetenhaus klar für sich entschieden hat. Spitzenkandidatin Eralp will regierende Bürgermeisterin werden und Gespräche mit Grünen und SPD führen. Laut vorläufigem Ergebnis kommt die Linkspartei auf 25,7%. Die CDU rutscht auf 18,8%. Die AfD holt 16,3%. Die Grünen landen bei 14,3% und die SPD sackt ab auf 12,1%. BSW und FDP scheitern an der 5%-Hürde.
12: Wer kann es sich noch leisten, in Berlin zu wohnen? Große Immobilienkonzerne enteignen. Mit diesem Versprechen konnte die linke Spitzenkandidatin bei der Abgeordnetenhauswahl punkten. Elif Eralp will die Hauptstadt als regierende Bürgermeisterin mit Grünen und SPD führen.
13: Für mich ist ganz klar, dass in einer Regierung auch vergesellschaftet werden muss, weil es ein klares Votum und einen demokratischen Auftrag an alle Parteien dafür gegeben hat und weil es ein Mittel ist, um Spekulation vom Mietmarkt zu verdrängen.
12: Nicht erst seit dem Volksentscheid vor 5 Jahren fordern die Linken, Konzerne mit mehr als 3000 Wohnungen müssten ihren Besitz ans Land Berlin verkaufen. Die Grünen sehen das kritisch, genauso wie Antisemitismusvorfälle innerhalb der Linken.
14: Linken, auch gerade weil wir das Ziel einer rot-grün-roten Regierung haben. Die Linke ist jetzt sehr deutlich in der Verantwortung, ihre problematischen Teile, die sie in der Partei hat, klar aufzuzeigen, wie sie die in die Schranken weist. Und da meinen wir natürlich das Thema Antisemitismus, aber auch die organisierte Kriminalität sehr klar.
12: Der Verein DEMOK beobachtet antisemitische Vorfälle in Berlin. Sein Account zeigt ein Foto. Auf einer Wahlparty der Linken in Berlin-Neukölln soll ein führendes Clanmitglied gewesen sein. Die Linken haben ihn nach eigenen Angaben der Veranstaltung verwiesen. Außerdem ein pro-palästinensischer Aktivist, der einer Organisation nahestehen soll, die die EU als terroristisch einstuft. Die SPD fordert als möglicher Koalitionspartner Konsequenzen, zeigt sich aber grundsätzlich offen für Gespräche.
15: So wie in den letzten Wochen werden wir uns auch diesbezüglich sehr eng auch mit den Grünen austauschen. Wie gesagt, meine Position ist da sehr klar und ich erwarte nicht nur Worte von der Spitzenkandidatin und von den Landesvorsitzenden, sondern gerade auch bei solchen Vorfällen wie gestern Abend Taten.
12: Auch der CDU-Spitzenkandidat möchte mit Grünen und SPD sondieren.
16: Wir werden dringender gebraucht denn je nach einem Wahltag wie diesem, bei dem die Extreme so sehr erstarkt sind.
12: Die AfD erklärte, sie wolle eine starke Opposition in Berlin sein.
3: Deutschlandweit haben heute Zehntausende Beschäftigte aus der kriselnden Autoindustrie für den Erhalt ihrer Jobs demonstriert. Die IG Metall hatte zu dem Aktionstag aufgerufen. Laut Gewerkschaft kam es dabei zu mehr als 280 Aktionen in mehreren deutschen Städten. Beteiligt waren Beschäftigte aller großen Autohersteller sowie von Dutzenden Zulieferern. Neben dem Jobabbau kritisierten sie die möglichen Werksschließungen und Forderungen nach längeren Arbeitszeiten. Der frühere Bundesverkehrsminister Scheuer steht seit heute im Zusammenhang mit der geplatzten Pkw-Maut vor Gericht. Die Staatsanwaltschaft wirft ihm vor, im Untersuchungsausschuss des Bundestages falsch ausgesagt zu haben. Dort wurde die gescheiterte Pkw-Maut aufgearbeitet. Zum Prozessauftakt vor dem Landgericht in Berlin wies Scheuer die Vorwürfe der Falschaussage zurück. Ein Urteil wird Ende November erwartet. Und hier noch der Blick auf das Wetter. Morgen ein Mix aus Sonne und Wolken mit der meisten Bewölkung im Nordwesten und den größten Sonnenanteilen im Südwesten und Nordosten. Höchsttemperaturen 12 bis 23 Grad. Die Tagesschau meldet sich wieder gegen 1.15 Uhr. Ich wünsche Ihnen eine angenehme Nacht.

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1: Guten Abend, meine Damen und Herren. Bundespräsident Köhler hat sich für eine weitgehende Bildungsreform stark gemacht. Dabei müsse das Land viel ehrgeiziger sein als bisher, sagte Köhler bei der traditionellen Berliner Rede. Dazu hatte er in eine Hauptschule eingeladen. Köhler forderte mehr Anstrengungen, um die Chancen junger Menschen zu verbessern. Er knüpfte an seine Vorgänger Rau und Herzog an. Auch die hatten sich in ihren Berliner Reden besonderen Problemthemen gewidmet.
2: Jugendliche in Berlin-Neukölln. Etwa 200 von ihnen besuchen die Kepler Hauptschule. Drei Viertel sind ausländischer Herkunft. In diesem Sommer haben 50 Schüler hier einen Abschluss gemacht. Nur einer hat eine Lehrstelle gefunden. Gerade deshalb hat der Bundespräsident die Kepler Hauptschule für seine Berliner Rede ausgewählt. Denn ihm geht es vor allem um die Benachteiligung sozial Schwacher im Bildungssystem.
3: Die Ursachen dafür mögen vielschichtig sein. Der Befund ist beschämend.
2: Was also tun? Der Bundespräsident empfiehlt ein Bündel von Maßnahmen. Ein kostenloses Kindergartenjahr etwa, einen festen Bildungskanon und deutschsprachigen Islamunterricht. Bildung sei Aufgabe aller, von der Familie bis hin zum Staat, sagt Köhler und fordert mehr Ausgaben in diesem Bereich.
3: Deshalb müssen wir den Mut und die politische Kraft haben, anderes zugunsten der Bildung nötigerweise zurückzustellen. Bildung ist die wichtigste Investition, die unsere Gesellschaft und jeder Einzelne tätigen kann.
2: Viel Applaus für die Rede, die wenig Neues bot, doch trotzdem als wichtig empfunden wurde, weil
4: mit dieser Autorität und übrigens mit dieser Leidenschaft, die der Bundespräsident gezeigt hat, Unterstützung erfolgt. Bildungsreformen gehören mit zum anstrengendsten überhaupt und dafür ist das eine große Bestärkung.
2: Einen Aspekt allerdings ließ der Bundespräsident aus. Nach neuester Shell-Jugendstudie ziehen die Mädchen den Jungen in Sachen Bildung davon. Dabei, so die Studie, wissen auch die Jungs, wie wichtig Bildung ist. Und so steigt ihre Angst, von der Gesellschaft ausgeschlossen zu werden. Gerade hier in Berlin-Neukölln.
1: Experten von Union und SPD haben heute in einer neuen Verhandlungsrunde versucht, den Gesundheitskompromiss zu retten. Eine Annäherung scheint jedoch nicht in Sicht. Stattdessen bleiben die Fronten offenbar verhärtet. Ärzte und Krankenkassen verschärften unterdessen ihre Kritik an dem Reformprojekt. In Berlin beraten am Abend die Ministerpräsidenten der Union mit Kanzlerin Merkel und Bundesgesundheitsminister Schmidt über das weitere Vorgehen.
5: Der saarländische Ministerpräsident kritisierte am Abend erneut die Gesundheitsministerin. Heftig attackierte er ihren Entwurf zur Einbeziehung der privaten Kassen in die Gesundheitsreform.
6: Nach meiner festen Überzeugung ist das, was da vorgeschlagen worden ist, eher eine Provokation als ein Beitrag zur sachlichen Lösung. Das Nebeneinander von privater und gesetzlicher Krankenversicherung ist ein wesentliches Wettbewerbselement im Gesundheitssystem der Bundesrepublik Deutschland. Und deshalb glaube ich, dass diese Vorschläge völlig inakzeptabel sind. Sie müssen vom Tisch.
5: Andere Ministerpräsidenten gaben sich gemäßigter.
7: Die Ministerpräsidenten haben nicht die geringste Absicht, sozusagen Bundesregierung zu sein. Es gibt Länderinteressen, die müssen diskutiert werden. Aber das Ganze ist in einem viel ruhigeren und sachlicheren Fahrwasser, als ich manchmal lese.
5: Vor dem Treffen der Verhandlungsführer von SPD und Union heute Morgen im Gesundheitsministerium waren die Fronten allerdings verhärtet. An eine Einigung, die ursprünglich geplant war, glaubte niemand mehr.
8: Man weicht ab von dem, was beschlossen ist und macht dafür die Ministerin verantwortlich. Das ist nicht tragbar und das wird nichts, aus meiner Sicht nicht zu einer Einigung führen können heute.
5: Aus der Verhandlungsrunde drang nach außen, dass die Union mehrere Regelungen der Eckpunkte kippen wolle. Etwa die 1%-Regelung, also die Regel, dass Kassen Extraprämie nur bis zu 1% des Haushaltseinkommens der Versicherten nehmen dürfen. Die Union erklärte, sie will die Eckpunkte nicht im Wortlaut, sondern nur dem Sinn nach umsetzen.
9: Wenn man etwas besser gestalten kann, das im Sinne der Eckpunkte läuft, bin ich fest davon überzeugt, dass man da sich einigen sollte.
5: Doch die 1%-Regelung ist für die SPD nicht verhandelbar. Eine Einigung soll morgen ein Chefgespräch bringen zwischen Kurt Beck und Angela Merkel.
1: In der nordwestdeutschen Stahlindustrie haben sich Arbeitgeber und IG Metall auf einen Tarifabschluss geeinigt. Sie beschlossen fast 4% mehr Lohn für die rund 85.000 Beschäftigten in Nordrhein-Westfalen, Niedersachsen und Bremen. Außerdem vereinbarten sie Einmalzahlungen für die Stahlarbeiter und es gab Zugeständnisse für Auszubildende und ältere Beschäftigte.
10: Tag und Nacht sind sie unterwegs, die Gabelstapler der ThyssenKrupp Nirosta in Krefeld. Dem Konzern geht's so gut wie lange nicht. Zuwächse von knapp 20% verzeichnet die Branche dank der großen Nachfrage aus China. Deshalb sind hier nicht alle zufrieden mit dem Tarifabschluss.
11: 3,8% ist okay normalerweise.
12: Wir haben Arbeit ohne Ende und halt die Firma macht halt ihre Gewinne. Hätten wir ruhig auf 5% gehen können.
10: Ab Januar bekommen die Stahlarbeiter 3,8% mehr Lohn plus Einmalzahlungen von 1250 Euro. Die Laufzeit 17 Monate. Man müsse trotz der Gewinne vorsichtig kalkulieren, so die Arbeitgeber. Niemand wisse, ob der Boom anhält.
13: Wir haben uns an die Obergrenze unserer Vorstellungen herangetastet. In Summe, glaube ich, können wir mit dem Ergebnis zufrieden sein.
10: Neu in dieser Tarifrunde, Arbeitgeber und IG Metall haben einen gesonderten Tarifvertrag abgeschlossen, der die Altersstruktur verändern soll. In der Stahlindustrie arbeiten besonders viele Menschen über 50.
14: Wir wollen versuchen, dass besonders belastete Arbeitnehmergruppen ausscheiden können, früh ausscheiden können aus dem Erwerbsleben und dass junge Menschen einen Job finden.
10: Die Betriebe sollen jetzt ihre Altersstruktur analysieren, mit den Belastungen, denen die Arbeitnehmer ausgesetzt sind. Das Ziel, die Stahlarbeiter sollen gesund in die Rente gehen.
1: Der Airbus-Mutterkonzern EADS hat heute bestätigt, dass sich die Auslieferung des Großraumflugzeugs A380 noch einmal verzögere. Grund seien Schwierigkeiten mit der Verkabelung. Bereits im vergangenen Jahr und im Juni musste der Lieferplan um mehrere Monate verschoben werden. Am Frankfurter Flughafen wurde heute der Grundstein für eine neue Werfthalle der Lufthansa gelegt. Bis 2015 entsteht die größte Flugzeughalle Europas. Hier sollen die A380-Jets später gewartet werden. Ein Verband der deutschen Marine ist auf dem Weg in den Nahen Osten. 8 Schiffe starteten von Wilhelmshaven aus zu ihrem Einsatz vor der libanesischen Küste. Dort sollen sie als Teil der UN-Schutztruppe Waffenschmuggel verhindern, zur Not mit Gewalt. Der Bundestag hatte der Entsendung gestern zugestimmt.
15: Rund 1000 Marinesoldaten nahmen Abschied von Wilhelmshaven. 2 Fregatten, 4 Schnellboote, ein Versorger und ein Tender liefen aus, Kurs östliches Mittelmeer. Bundesverteidigungsminister Jung nahm am Auslauf

0: zeremoniell teil. Den ersten kleinen Einsatz hatte die Marine schon heute. Ein Fotograf war ins Hafenbecken gestürzt. Die Rettung eine einfache Übung, verglichen mit der Aufgabe im Mittelmeer, den Waffenschmuggel zu verhindern.
1: Wir sehen diesen Einsatz nicht unbedingt als wirklich anderen Einsatz als sonst. Jeder Einsatz, und ich mache das nun schon seit 22 Jahren, hat seine spezifischen Risiken. Und wir diskutieren das offen, reden darüber.
0: Dabei geht es vor allem um das robuste Mandat. Das erste Mal sind die Soldaten damit ausgestattet. Sie dürfen nicht nur sich, sondern auch ihren Auftrag mit Waffengewalt verteidigen. Der Einsatz wird 200 Millionen Euro kosten. Er ist auf ein Jahr angelegt. Aber die Besatzungen werden schon nach rund 6 Monaten ausgetauscht.
2: Bei den Ermittlungen im Entführungsfall des Deutsch-Libanesen Masri kommt die Justiz offenbar voran. Die Münchner Staatsanwaltschaft bestätigte heute, von den spanischen Behörden eine Liste mit Namen von etwa 20 Verdächtigen bekommen zu haben. Nach Informationen des NDR-Magazins Panorama sollen 3 von ihnen US-Piloten mit CIA-Kontakten sein. Masri war 2003 verschleppt worden. Die neuen Erkenntnisse waren auch Thema in Berlin.
3: Großes Interesse im Untersuchungsausschuss an den neuen Informationen im Entführungsfall Masri. Vor knapp 3 Jahren hatte ein CIA-Kommando den Deutschen unter Terrorverdacht nach Kabul verschleppt.
4: Ganz kurz haben die dann mir die Augen frei gemacht. Und dann sah ich 7 oder 8 Personen, alles in schwarz gekleidet und schwarz vermummt.
3: Der Flughafen von Mallorca, Privatterminal. Von hier starteten die Kidnapper offenbar die Entführung. In diesem Hotel wohnten sie, hinterließen Spuren. Kreditkartennummern, Telefonanrufe. Zum Einchecken verwendeten sie Tarnnamen. Und dies ist die Liste der Tarnnamen. Die spanischen Akten sind Ausgangspunkt für eine aufwendige Recherche des ARD-Magazins Panorama. Ergebnis: In 3 Fällen konnte der Klarname festgestellt werden. Alle Tatverdächtigen wohnen in North Carolina. Wir möchten Sie nach der Verschleppung von Khaled El-Masri fragen. Keiner der Tatverdächtigen wollte mit Panorama sprechen. Die ermittelnde Staatsanwaltschaft München sieht weiterhin keinen unmittelbaren Handlungsbedarf.
5: Das Verfahren läuft nach wie vor gegen Unbekannt. Wir haben bisher keine Täter ermitteln können.
6: Wenn ein dringender Tatverdacht besteht, Fluchtgefahr oder Verdunklungsgefahr, dann müsste auch ein Haftbefehl erlassen werden. Aber das ist Aufgabe der Staatsanwaltschaft in München.
3: Ob die Staatsanwaltschaft München einen Haftbefehl gegen CIA-Agenten ausstellt, ist noch offen.
2: Mehr zum Thema bringt das ARD-Magazin Panorama heute Abend um 21.45 Uhr. Das Strafverfahren gegen die türkische Schriftstellerin Şafak wegen Herabwürdigung des Türkentums ist heute eingestellt worden. Der Vorwurf sei nicht haltbar, entschied das Gericht in Istanbul. Şafak ließ in ihrem jüngsten Buch eine Figur von einem Völkermord an den Armeniern sprechen. Die Türkei wehrt sich dagegen, dass die Tötung von Hunderttausenden Armeniern Anfang des vergangenen Jahrhunderts als Völkermord bezeichnet wird.
7: 2 Tage nach dem Putsch in Thailand ist in der Hauptstadt Bangkok weitgehend Normalität eingekehrt. Die Truppenpräsenz in den Straßen wurde verringert. Banken, Schulen und öffentliche Einrichtungen waren wieder geöffnet. Die Armeeführung verbot Versammlungen sowie andere politische Aktivitäten. In London kündigte der gestürzte Premierminister Thaksin seinen Rückzug aus der Politik an. Thaksin, der sich seit gestern in Großbritannien aufhält, plädierte für baldige Neuwahlen in Thailand. Vor dem ungarischen Parlamentsgebäude in Budapest haben sich erneut hunderte Gegner von Ministerpräsident Gyurcsány versammelt. Sie fordern seinen Rücktritt. Gyurcsány hatte intern eingestanden, im Wahlkampf gelogen zu haben. In der vergangenen Nacht hatte es nach friedlichen Protesten wieder gewaltsame Auseinandersetzungen zwischen Randalierern und der Polizei gegeben. Allerdings deutlich weniger als zuvor. Die größte Oppositionspartei Ungarns sagte eine für Samstag geplante Kundgebung aus Sicherheitsgründen ab.
2: In den Niederlanden sind heute der Justizminister und die Bauministerin zurückgetreten. Sie zogen damit die Konsequenz aus einem Untersuchungsbericht über den Brand in einem Abschiebegefängnis auf dem Amsterdamer Flughafen Schiphol vor knapp einem Jahr. Dabei waren 11 Menschen ums Leben gekommen. In dem Bericht heißt es, es hätte keine oder weniger Opfer gegeben, wenn Bau- und Brandschutzbestimmungen eingehalten worden wären. Mit einer Musterklage will Kalifornien Autokonzerne für die Klimaerwärmung zur Rechenschaft ziehen. Der US-Bundesstaat hat gegen Daimler Chrysler, General Motors, Ford und Filialen von Toyota, Honda und Nissan Klage eingereicht. Sie sollen für Schäden durch Auspuffabgase Entschädigungen in Höhe von Millionen, möglicherweise sogar Milliarden Dollar zahlen.

0: Schweizer Biotechnologieunternehmens Serono für 10,6 Milliarden Euro. Der Mehrheitsanteil sei sicher, die anderen Aktionäre sollen ein Angebot erhalten. Zudem wird Altana zerschlagen. Der Konzern aus Bad Homburg verkauft seine Pharmasparte für 4,5 Milliarden Euro an die dänische Firma Nycomed. Der Erlös soll an die Aktionäre gehen. Altana will sich auf das Chemiegeschäft konzentrieren. Bei den Geschäften müssen die Kartellbehörden noch zustimmen.
1: Das Hauptstadtstudio der ARD lädt heute Abend zum schon traditionellen Hauptstadttreff. Unter dem Motto Politik und Medien im Dialog kam viel Parteiprominenz in die Wilhelmstraße. Auch die Kanzlerin ließ es sich, wie die meisten Mitglieder ihres Kabinetts, trotz ihres engen Terminkalenders nicht nehmen, bei Fingerfood und kalten Getränken mit den Chefredakteuren der ARD zu plaudern.
0: Nun die Wettervorhersage für morgen Freitag, den 22. September.
2: In den nächsten Tagen sorgt es hoch für sonniges und warmes Spätsommerwetter. Die Tage beginnen allerdings örtlich mit zähem Nebel. Und im Westen Deutschlands bringt es tief über dem Atlantik ein paar Wolken. Aus denen könnte am Wochenende auch mal etwas Regen fallen. Heute Nacht bleibt es wolkenlos. Bis zum Morgen bildet sich vor allem in der Nähe von Flüssen und Seen Nebel. Im Süden, besonders im Donautal, hält sich der Nebel wahrscheinlich am längsten, bevor die Sonne hervorkommt. Am Nachmittag im Westen ein paar dünne Wolkenfelder, aber auch die trüben die Sonne kaum. Schwacher bis mäßiger an der Küste teilweise frischer Wind mit starken Böen aus Südost. Heute Nacht kühle 6 Grad im Allgäu, milde 16 Grad am Niederrhein. Dort morgen 28 Grad, sonst Temperaturen von 21 Grad an der Donau bis 27 Grad im Breisgau. Am Wochenende ändert sich wenig. Nach Auflösung örtlicher Nebelfelder scheint meist die Sonne. Im Westen immer wieder ein paar Wolken. Das Schauer- oder Gewitterrisiko ist aber gering. Auch die neue Woche startet meist sonnig und warm.

0: Letzter Wahltag. Russland will ein gutes, demokratisches Bild abgeben mit Idylle und Parteien, die für sich werben. Aber was hier aufgeführt wird, ist eher der Schein einer freien Willensbekundung. Denn zugelassen wurden nur Parteien, die sowohl Putin als auch die Militäroperation des Kreml unterstützen. Und erstmals finden die sogenannten Wahlen in von Russland besetzten Gebieten statt, wie hier in Mariupol in der Ukraine. Unterdessen melden russische Medien, in der Nacht habe die Ukraine Russlands Hauptstadt mit Drohnen beschossen. Zwei Menschen seien ums Leben gekommen. Herzlich willkommen zum Europamagazin aus Brüssel. Selbst die einzige zunächst verbliebene Partei, Jabloko, eine Art Feigenblatt, wurde aus dem Rennen genommen, weil sie mit ihrem Antikriegskurs zu viel Zuspruch erntete. Was denken Menschen in Russland über diese Wahlen ohne die Chance auf einen echten Politikwechsel? Norbert Hahn war in einer historischen Kleinstadt rund 220 Kilometer von Moskau entfernt.
1: Das ist Suzdal, eine der ältesten Städte Russlands. Eine Kleinstadt voller Geschichte und Geschichten, eigentlich ein Touristenmagnet. Das ist lange her. Doch nach Covid haben sich die Besucherzahlen nicht wirklich erholt. Nun kommt noch die Treibstoffkrise dazu, glauben manche Souvenirhändler hier. Woran es auch liegen mag, dass die Wirtschaft in Suzdal wie auch sonst im Land lahmt, meist ist Fatalismus angesagt, ohne zu viel in Frage zu stellen, schon gar nicht den Krieg. Manches wird teurer, manches billiger, aber man muss in jeder Situation weiterleben. Zumal gerade die Spezialoperation läuft. Man darf nicht murren. Wir haben keine Alternative. Wir brauchen Putin. Ihr seht doch selbst, wie sich die Welt dank Putin und seinem Team verändert. Er macht seine Sache gut. Er hat ein gutes Team zusammengestellt. Ich freue mich für das Land. Nebenan verkauft Ludmilla Kinderkleidung. Eigentlich ist sie Musikerin, doch ihre Hände können kein Instrument mehr spielen, sagt sie, aber stricken. Sie werde zur Wahl gehen, sagt sie, wahrscheinlich. Naja, wissen Sie, mein ganzes Leben lang bin ich zur Wahl gegangen und habe Leute gewählt. Damals dachte man, es würde besser werden, aber irgendwie ist keine Besserung in Sicht. Auch nicht bei dem Thema, das über allen anderen schwebt, der Krieg. Sehr viele sind ums Leben gekommen. Die jungen Leute tun mir leid, vor allem die Mütter, die den Tod ihrer Kinder verkraften müssen. Doch was tun? An der Wahlurne sehen die meisten keine Alternative, nicht in Suzdal und auch nicht in Moskau. Der Grundtenor

0: Nur unter den 10 Parteien auf dem Wahlzettel. Sie wollen den Frieden, aber gleichzeitig die Kriegsziele des Präsidenten erreichen. Nur die Partei Jabloko steht für so etwas wie bedingungslosen Frieden und wurde von der Liste gestrichen. Artjom Snigowski kämpft um ein Direktmandat. Das ist noch möglich. Die sind doch alle gleich. Sie stimmen ab, als wenn es direkt von oben kommt. Aber wir könnten eine Alternative sein. Könnte. Aber selbst wenn Jabloko auch per Liste wählbar wäre, würde das Ergebnis kaum zweistellig ausfallen, sagen Meinungsforscher. Dabei hatte die Partei mit dem Namen Apfel gerade unter jungen Leuten zuletzt an Zustimmung gewonnen. Vielleicht ein Grund, warum auch Direktkandidaten Probleme bekamen. Einige Führungsleute erhielten hohe Gefängnisstrafen. Artjom wurde unter anderem die Verwendung extremistischer Symbole vorgeworfen. Aus Mangel an Beweisen wurde er freigesprochen. Der zweite Straftatbestand betrifft die Diskreditierung der Armee. Diesen haben sie mir dann doch noch zur Last gelegt. Ich blieb aber auf der Wahlliste. Das heißt, ich stehe unter einem gewissen Druck, aber ich habe nicht vor, nachzugeben. Damit Bürger für ein normales, freies und demokratisches Russland stimmen können und damit der ganze Albtraum, der nun schon seit 5 Jahren andauert, endlich ein Ende findet. Pjotr Tolstoi, mächtiger Vizevorsitzender der Duma, Urenkel von Schriftsteller Lew Tolstoi und von der EU seit 2022 mit Sanktionen belegt. Er kandidiert im gleichen Wahlkreis wie Artjom Snigowski. Er findet im Interview mit uns seine ganz eigene Begründung dafür, warum Druck auf Außenseiter ausgeübt wird. Es gibt Kandidaten, die unser Wahlgesetz teilweise verletzen. Statistisch wurden nur etwa 1,5 bis 3% der Kandidaten aller Parteien, die für direkte Mandate antreten, nicht zugelassen. Das ist nicht sehr viel. Sie wissen ja, dass es in Russland Demokratie gibt. Daher gibt es keine Probleme. Wir haben eine eigene, unsere Demokratie, unsere historische Demokratie. Russlands historische Demokratie wird auch diesmal funktionieren. Ganz im Sinne des Präsidenten.
1: Tja, und darüber spreche ich jetzt mit dem Leiter unseres ARD-Studios in Moskau, mit Björn Blaschke. Björn, keine echte Oppositionspartei gibt es mehr. Und jetzt wurde aufgerufen, heute um 12 Uhr zur Wahl zu gehen. Was ist das, eine Art stiller Protest? Und was hast du beobachten können?
2: Es ist eine Art stiller Protest oder ein demonstrativer Protest. Wir gehen an die Wahllokale, um zu sagen, wir sind eigentlich dagegen, was hier passiert. Und dann haben natürlich auch noch die Wählenden die Möglichkeit, die Stimmzettel ungültig zu machen. Ich sage, sie haben die Möglichkeit, weil ja in anderen Teilen der Russischen Föderation noch gewählt werden wird. Also das ist der Punkt. Es ist aber nicht so gewesen, habe ich das Gefühl gehabt, dass da besonders viele Leute unterwegs gewesen wären. Ich stand um 12 an einem Wahllokal, da war es eher normal, möchte ich sagen. Und wir haben aber trotzdem aus Moskau gehört, es habe einige Wahllokale gegeben, an denen mehr los gewesen sei.
1: Ja, spannend, Björn, und wir sprechen gleich weiter. Heute ist also der dritte und letzte Tag dieser sogenannten Wahl. 110 Millionen Russinnen und Russen sind aufgerufen, ihre Stimme abzugeben. Aber wofür eigentlich? Was ist die Duma? Wie funktioniert dieses Parlament? Und was ist noch übrig vom demokratischen Wettbewerb? Noah Brümmelhorst und Monika Kempf.
3: Die Staatsduma in Moskau, das Unterhaus des russischen Parlaments. Ihre Abgeordneten werden immer für 5 Jahre gewählt. 450 Abgeordnete wird sie haben. Die Hälfte davon, also 225, werden als Direktkandidaten in einzelnen Wahlkreisen gewählt. Weitere 225 Sitze werden nach dem Stimmenanteil der Parteien über Parteilisten vergeben. Unabhängige Wahlbeobachter sagen, diese Wahl ist aber weder frei noch fair. Von den 11 ursprünglich für die Duma-Wahl registrierten Parteien gelten laut Stiftung Wissenschaft und Politik nur die 5 im Parlament vertretenen Systemparteien als aussichtsreich. Ihre politischen Positionen unterscheiden sich eher geringfügig voneinander und stellen Putins Herrschaft und den Ukraine-Krieg nicht grundsätzlich in Frage. Die liberale Partei Jabloko wurde zunächst zur Duma-Wahl zugelassen, als einzige Partei, die sich offen gegen den Krieg stellte. Sie wurde aber wieder ausgeschlossen. Nur einzelne Parteimitglieder dürfen trotzdem kandidieren. Die Begründung des Gerichts? Ausländische Finanzierung, außerhalb des Wahlkampffonds finanzierte Werbung.

0: Werbung und Urheberrechtsverletzungen. Alles auf Basis von Gesetzen, die in den vergangenen 15 Jahren von den Systemparteien geschaffen wurden. Auch andere Gesetze schränken politische Konkurrenz ein. Menschen, die wegen Extremismus verurteilt wurden oder als ausländische Agenten gelten, dürfen nicht kandidieren. Damit werden tausende Menschen, darunter Opposition und Zivilgesellschaft, von Wahlen ausgeschlossen oder bedroht. Unabhängige Wahlbeobachtung ist kaum noch möglich. Die wichtigste unabhängige Beobachtungsorganisation GULOS wurde 2025 aufgelöst. Der Kreml hat in zwei Jahrzehnten ein Parteiensystem geformt, das echte Volksvertretung nur noch simuliert und eigentlich keine Pluralität mehr bietet.
1: Björn, wenn das alles so ist, warum lässt Putin dann überhaupt wählen?
2: Na, es geht um Legitimierung nach innen und es geht um Legitimierung nach außen. Nach innen, Putin hat am vergangenen Mittwoch noch gesagt, wenn ihr möglichst zahlreich abstimmen geht, dann unterstützt ihr auch unsere Soldaten. Das hat damit zu tun, dass 10 Parteien angetreten sind auf föderalen Listen und alle 10 Parteien letztlich außenpolitisch ganz auf der Linie des Kreml-Chefs sind. Das heißt, egal für welche Partei gestimmt wird, außenpolitisch wird auf jeden Fall Putins Kurs legitimiert von denen, die wählen. Je weniger wählen, desto weniger Legitimation. Das heißt, man hofft wahrscheinlich im Kreml darauf, dass möglichst viele Leute gehen. Und das ist natürlich auch eine Legitimierung nach außen. Das heißt, Putin wird immer sagen können, seht her, meine Politik wird von meinem Volk unterstützt.
1: Und ist das auch der Grund, warum jetzt erstmals Wahlen in den von Russland annektierten Gebieten stattfindet? Oder was ist da der Grund?
2: Das ist auf jeden Fall auch ein Grund. Man sagt, wir sind ein freies Land, hier kann man wählen, zwar unter schwierigen Bedingungen, aber es passiert. Und vor allem sind wir noch einen Schritt weiter als die Ukraine. Denn Wladimir Putin wirft ja grundsätzlich in Richtung Kiew den Politikern dort vor, dass in der Ukraine eben keine Wahlen abgehalten werden. Auch das ein Zeichen, wir sind weiter als ihr.
1: Ja, und ganz viele fragen sich jetzt, was passiert denn nach den Wahlen? Was erwartest du da?
2: Ich erwarte eigentlich nicht viel. Also es wird eine Fortsetzung der Politik geben, die es in den vergangenen mindestens 4,5 Jahren gegeben hat. Es sei denn, es passiert sowas wie ein diplomatischer Durchbruch. Mit dem rechnet niemand. Diplomatischer Durchbruch selbstverständlich in Sachen Ukraine. Das heißt auch, dass ich denke, dass die Politik in Richtung Ukraine oder der Krieg dort weiter fortgesetzt werden wird. Die Frage ist, kommt es zu einer Mobilisierung? Wladimir Putin hat es ausgeschlossen, kürzlich bei einem Wirtschaftsforum in Vladivostok. Aber trotzdem gibt es immer noch die Gerüchte hier, dass es nach der Wahl zu einer Mobilisierung kommen könne. Das ist so ein bisschen das, was die Leute hier umtreibt, selbstverständlich insbesondere die jungen Männer. Aber grundsätzlich glaube ich, dass es so weitergehen wird, wie es in den vergangenen Jahren gelaufen ist.
1: Ja, danke Björn Blaschke für diese wirklich spannenden Einordnungen aus Moskau. Und du wirst ja den ganzen Tag weiter mit den Kolleginnen und Kollegen heute berichten. Von allen EU-Ländern investiert Polen am meisten in die Verteidigung, knapp 5% des Bruttoinlandsprodukts. Während andere NATO-Partner noch Schwierigkeiten haben, die vorgeschriebenen 3,5% überhaupt zu erreichen. Und auch sonst ist Polen der Musterschüler in puncto Verteidigung. So soll auch die Armee wachsen auf 500.000 Menschen. Kritik daran gibt es kaum. Das Vertrauen in die eigenen Streitkräfte erreicht einen Rekordwert, und zwar von 94%. Und auch bei den jungen Polinnen und Polen ist das so, wie Ina Ruck zeigt.
3: Handgranaten richtig halten und erst auf das richtige Signal hin entschärfen. Das steht heute auf dem Unterrichtsplan. Etwa 500 Schulen in Polen haben sogenannte Uniformklassen, bezahlt vom Verteidigungsministerium, Teilnahme freiwillig. Am Berufstechnikum der Stadt Kielce trägt etwa ein Fünftel der Schülerinnen und Schüler einmal pro Woche Uniform und hat Militärunterricht. Man will möglichst viele für den Armeedienst interessieren und das scheint zu funktionieren. Maja Betnarska ist 16, eine der Besten in der Klasse. Ich wollte mich selbst ausprobieren, erst mal einfach wissen, was Armeedienst bedeutet. Und ich denke jetzt, ich werde gut sein. Deshalb werde ich wohl später Uniform tragen, Teil einer Einheit sein. Das Thema Krieg ist hier immer präsent, bei jeder und jedem. Jedes Mal, wenn ich bei diesen Kursen bin, denke ich, dass ich dieses Wissen eines Tages brauchen werde. Ich bin hier geboren. Natürlich würde ich kämpfen, wenn auch wir angegriffen würden. Hier sind meine Familie, mein Zuhause. Dafür würde ich kämpfen. In Kielce findet jeden September eine Rüstungsmesse statt, mittlerweile die drittgrößte Europas. Hier wird auch das neue Schuljahr der Uniformklassen eingeläutet mit Showprogramm. Maya und ihre Klasse sind dabei. Wie das aussieht, das fasziniert mich. Der Gleichschritt, der Rhythmus, wie man die Waffen präsentiert. Zur Rüstungsmesse sind 1200 Aussteller gekommen aus 43 Staaten. Denn mit Waffen kann man hier gerade gut Geschäfte machen. Polen gibt so viel für Verteidigung aus wie noch nie. Das liegt auch am sogenannten SAFE-Programm der EU mit günstigen Darlehen für Verteidigung. Polen bekommt das größte Darlehen und bestellt viel, auch im eigenen Land. Die Auftragsbücher sind voll, sagt der Vizechef des staatlichen Rüstungsunternehmens. Wir beschleunigen die Produktion. Wir bauen neue Fließbänder, neue Fertigungshallen, um allein den Bedarf für Polen zu decken. Und wir denken natürlich auch an Export. Russlands Krieg gegen die Ukraine dominiert hier alles, weil er gleich nebenan ist und weil er die Kriegsführung verändert hat. Drohnen und Drohnenabwehr sind die großen Themen. Von der Ukraine lernen wollen hier alle. Und es gibt viel zu lernen, sagt der Militärjournalist Mariusz Marszałkowski. Normalerweise geht es bei der Drohnenbekämpfung ums Abschießen mit Waffen oder Raketen. Aber jetzt sehen wir eine Tendenz, Laser oder Mikrowellen einzusetzen gegen Drohnen. Das ist etwas Neues. Neben dem Geld aus der EU hat Polen sich auch einen großen US-Kredit gesichert für amerikanische Technik wie die F-35. Polen hat 32 davon bestellt. Einmal selbst im Cockpit sitzen, dafür stehen sie hier lange an. Das ist ein neuer Schritt in unserer Verteidigung. Wir brauchen mehr davon. Wir brauchen hochmoderne Waffen wie die F-35. Ja, und natürlich ist sowas teuer. Ich freue mich, dass wir das jetzt haben. Ich fühle mich dadurch sicherer. Die ersten F-35 sind schon im Frühjahr angekommen mit Showüberflug über das ganze Land und Bildern davon auf allen Kanälen. Fast 5% des Bruttoinlandsprodukts steckt Polen in seine Verteidigung. Und Kritik daran gibt es hier kaum. Im Gegenteil, in Umfragen wünschen sich mehr als die Hälfte der Befragten noch mehr Geld fürs Militär. Bei jungen Menschen unter 24 wollen das sogar 70%. Als Grund gilt vor allem einer, die Angst vor Russland.
1: Die Aufarbeitung des Kosovo-Kriegs in den 1990er Jahren ist längst noch nicht abgeschlossen. In dieser Woche wurde in Den Haag Kosovos ehemaliger Präsident, UÇK-Führer Hashim Thaçi, zu 25 Jahren Haft verurteilt wegen Kriegsverbrechen. Ein weiterer Schritt zu einer Normalisierung zwischen Kosovo-Albanern und Serben? Viele Wunden von damals sind auf jeden Fall noch längst nicht geheilt, weder auf serbischer noch auf albanischer Seite. Noch gibt es zahlreiche Vermisste, deren Schicksal bis heute ungeklärt ist. Andreas Herz über ein jetzt entdecktes Massengrab, das auf albanischer Seite für Trauer und Entsetzen sorgt.
4: Unterwegs in den Bergwäldern im Norden des Kosovo. Ludvije Vokši Ademi will uns an einen Ort bringen, der ihr Leben gerade auf den Kopf stellt.
5: Mein Bruder wird seit 27 Jahren vermisst. Ich bin sehr emotional, bitte verzeiht mir, aber das sind sehr schwere Momente für unsere Familie.
4: Ab hier müssen wir zu Fuß weitergehen. Das Bild ihres Bruders will sie dennoch mit sich tragen.
5: Oft geht mir durch den Kopf, dass er zu mir sagt, ich war hier 27 Jahre. Wo wart ihr? Warum seid ihr nicht gekommen, um mich zu holen?
4: Dann erreichen wir das Ziel.
5: Dort unten haben sie die sterblichen Überreste gefunden. Hier mussten sie die Eichen und einen Teil des Waldes entfernen, um den Weg frei zu machen und bis zu ihnen zu gelangen.
4: Abstieg in eines von gleich mehreren Massen.

0: Massengräbern. Insgesamt 23 Leichen wurden hier verscharrt in diesem Waldstück während des Kosovo-Kriegs. Und nun entdeckt und geborgen, darunter wohl auch ihr Bruder. Getötet, weil er Arzt war, sagt seine Schwester, von serbischen Soldaten.
1: Mein Bruder hat in der Region Bajgorje gearbeitet und dort auch UÇK-Kämpfer medizinisch behandelt. Dort hatte er ein improvisiertes Krankenhaus eingerichtet, um die verletzten Kämpfer zu versorgen.
0: Die UÇK-Miliz, die für die Unabhängigkeit des Kosovo kämpfte. Die Serben, die mit massivster Gewalt antworteten, auch gegen die Zivilbevölkerung, teils mit Massenexekutionen. In der Region Mitrovica, wo Lotfije Vokši Ademis Bruder verschwunden ist, ist der Konflikt bis heute greifbar. Und seit jeher im Fokus diese Brücke. Sie verbindet den albanischen Süden mit dem serbisch geprägten Norden der Stadt. Ein Nadelöhr, an dem sich die ethnischen Konflikte immer wieder entzündet haben. Die internationale Schutztruppe KFOR ist deshalb bis heute dort stationiert. Beton blockiert noch immer die Fahrspuren. Ein Treffen mit Veton Alshani, Polizeichef der Region Mitrovica. Aus seiner Sicht kann die KFOR abziehen.
2: Ich glaube, dass diese Brücke nur noch ein Symbol der Teilung ist, als irgendwas sonst. Am Ende des Tages besteht hier überhaupt kein Risiko mehr.
0: Tatsächlich kann schon heute jeder unkontrolliert von der einen zur anderen Seite. Über die neue Fußgängerbrücke im Westen oder über die neue Verkehrsbrücke im Osten. Warum also noch immer Einheiten auf der Brücke? Nachfrage im Norden Mitrovicas bei einem Serben. Sie müssen bleiben. Für uns ist es nicht sicher. Was meinen Sie mit unsicher? Haben Sie was Bestimmtes vor Auge? Nein, aber die Situation ist nicht gut. Zu viel Druck und Probleme, du weißt schon. Fast seit 50, nein, 100 Jahren. Sie müssen bleiben.
3: Almost 40, 50, 100 years before and they must stay.
0: Ernest, der als Albaner sein Café im serbisch dominierten Teil eröffnet hat, hält dagegen. Nein, die KFOR muss nicht auf der Brücke sein. Die Brücke sollte geöffnet werden. Das hier ist eine Stadt und wir sollten sie nicht als eine geteilte Stadt betrachten. Auch Lotfije Vokši Ademi will Frieden finden und hofft, dass ihr die DNA-Proben endlich Gewissheit geben, dass es ihr Bruder ist, der in den Wäldern bei Mitrovica gefunden wurde. Eine Region, in der die Kriegsfolgen auch noch nach einem Vierteljahrhundert allgegenwärtig sind.
4: Sie lernen jetzt einen Mann kennen, der solche schweren Vergehen juristisch verfolgt, und zwar weltweit am Internationalen Strafgerichtshof in Den Haag. Ein Job, der einem persönlich viel abverlangt. Ungewöhnlich aber ist, jetzt steht der Mann und viele seiner Kollegen selber auf einer US-Sanktionsliste. Richter und Staatsanwälte neben weltweit gesuchten Terroristen. Selma Madawi.
5: Nicolas Guillou kämpft für Gerechtigkeit. Da, wo sonst niemand zuständig ist. Als Richter am Internationalen Strafgerichtshof in Den Haag.
6: Je. Nicolas Guillou.
7: Ich, Nicolas Guillou, erkläre feierlich, dass ich meine Pflichten und Befugnisse als Richter am Internationalen Strafgerichtshof in aller Ehre und Hingabe ausüben werde.
5: Das Bekenntnis zu einem Gericht, das Verbrechen auf der ganzen Welt verfolgt. Dieses Gericht kann auch gegen Menschen aus Staaten vorgehen, die es gar nicht anerkennen. Dank des römischen Statuts, auf dem es gründet. Rom, Juli 1998. Gründung des Internationalen Strafgerichtshofs. Er soll gegen Verbrechen vorgehen, die so schwer sind, dass sie uns alle betreffen. Die Vision: weltweite Gerechtigkeit. 120 Staaten unterstützen das römische Statut. Ein paar Länder wie die USA, Russland oder China bekennen sich nicht dazu. Klaus Kress ist Professor für Völkerstrafrecht und Sonderberater am Internationalen Strafgerichtshof. Er erklärt dessen Aufgabe so:
8: Den Mächtigsten dieser Welt zu signalisieren, es gibt letzte rote rechtliche Linien, die der Machtpolitik gezogen werden.
5: Diese roten Linien sind zum Beispiel Haftbefehle wie gegen Wladimir Putin.

0: ihn wegen des Angriffskriegs auf die Ukraine und gegen Benjamin Netanyahu wegen möglicher Verbrechen in Gaza. Den USA missfällt es, dass ihr israelischer Verbündeter angeklagt wird.
1: Diese Leute glauben, sie könnten jeden Staatschef der Welt in Den Haag anklagen. Wir wollten sie zu Reformen bringen, aber sie hören nicht. Sie sind sehr arrogant. Wir werden sie jetzt wirklich in die Schranken weisen.
0: Das bedeutet konkret, Guillou und 10 weitere Richter und Staatsanwälte wurden mit Sanktionen belegt. So als wären sie Schwerverbrecher.
2: Auf dieser Liste stehen Terroristen von Al-Qaida, ISIS, Drogenhändler und jetzt die Richter des Internationalen Strafgerichtshofs.
0: Und wer auf dieser Liste steht, ist massiv eingeschränkt.
2: Wir können nicht mehr in die Vereinigten Staaten einreisen. Vermögenswerte dort werden eingefroren. Und es ist jeder US-Person oder Firma untersagt, Dienstleistungen für uns zu erbringen.
0: Die Sanktionen sind ein politischer Denkzettel und sollen sagen,
3: die Amerikaner sind mit dem Zuständigkeitsregime des Strafgerichtshofs nicht einverstanden, ganz konkret. Sie sind nicht einverstanden mit der Möglichkeit, dass dieser Strafgerichtshof unter Umständen auch gegen ihre eigenen Staatsangehörigen vorgehen kann, ohne dass sie einem solchen Verfahren zugestimmt haben.
0: Der Druck nimmt zu. Auf den Internationalen Strafgerichtshof und auf seine Mitarbeiter.
2: Als ich ans Gericht kam, wusste ich, dass mein Privatleben darunter leiden könnte.
0: Nicolas Guillou lässt sich nicht einschüchtern. Seine Amtszeit läuft bis 2033. Er wird weiter kämpfen. Für seine Ideale, trotz der Sanktionen.
4: Rummelplätze gibt es viele, aber nur einen Wiener Prater. Wo sonst dreht sich ein Riesenrad seit über 125 Jahren? Steht die älteste Holzachterbahn der Welt und reihen sich Geisterbahnen an Zuckerwatte und Kuriositäten. An diesem Wochenende feiert der Prater seinen 260. Geburtstag. Grund genug, in die Geschichte dieses Wunderlands der Attraktionen und Skurrilitäten einzutauchen. Olga Chladkova.
5: Am Wiener Prater braucht es manchmal Mut. Vor allem, wenn es in die Höhe geht. Mit Nora Larmack geht's heute auf eine besondere Tour.
6: Wir stehen auf unserer Glasplattform, der Plattform 9.
5: Frei schwebend. Auf Wiens Riesenrad. Dem Wahrzeichen des Praters. Nora ist ein Praterkind. Ihre Familie führt das Riesenrad seit 4 Generationen. Auf 65 Metern Höhe auf einer Glasplatte balancieren, das ist nicht für jeden.
6: Wir haben uns gedacht, wer war denn eigentlich der Letzte, der hier sich frei drauf bewegt hat? Und das waren die Konstrukteure im Jahr 1897. Und genau dieses Freiluftgefühl, quasi frei am Riesenrad zu stehen, wollten wir unseren Gästen vermitteln und ich glaube, das haben wir auch ganz gut geschafft.
5: Nervenkitzel über den Dächern Wiens.
7: Zum schönsten Karussell der Welt und Umgebung.
5: Der Prater überrascht bis heute und nicht nur in der Höhe. Mehr als 250 Attraktionen locken die Besucher das ganze Jahr. Flanieren ist hier gratis, bezahlt wird nur die einzelne Fahrt. Jahr für Jahr kommen Millionen Menschen her, um den Alltag zu vergessen.
8: Ja, war natürlich lustig da in dieser Riesenrad.
9: Lots of history.
5: Viel Geschichte, viel Kultur, wir lieben es.
9: So we loved it.
5: Es ist größer als ich dachte und cool, dass der Park keinen Eintritt verlangt. Seit 260 Jahren ist der Prater für viele ein Sehnsuchtsort.
10: Wer hat die schönsten Märchen im Praterland?
5: Doch der Prater hat auch eine dunkle Geschichte.
11: Bevor die Fahrgeschäfte so verbreitet worden sind, waren es eigentlich diese Menschen, diese besonderen Menschen, die im Mittelpunkt des Praters gestanden sind, die großen Artistinnen waren. Das waren unter anderem Wahrsagerinnen, Theatermenschen, es waren Bartkünstler. Sie sehen hier diesen Mann mit diesem langen Bart, die Miss Sutherland, eine Haarkünstlerin. Oder wie hier den Charles Tripp und den Ellie Brown. Der eine hat keine Arme, der andere keine Beine. Aber miteinander sind sie wunderbar am Tandem fahren.
5: Manche wurden berühmt, wie Nikolai Kobelkow, geboren ohne Arme und Beine. Seine Shows machten ihn reich. Er begründete eine Praterdynastie, die bis heute besteht. Der Prater stellt sich seiner Geschichte auch dort, wo es weh tut. Wer hier Mut zeigt, erntet Bewunderung. Auch dafür ist der Prater bekannt. Diese Anerkennung bekommt auch Nora auf ihrem Riesenrad.
6: Hier unten werden wir jetzt dann gefilmt. Es kommen dann immer gleich die schaulustigen Leute, auch oft aus den Nebenwaggons. Ist es dann oft mehr Attraktion, als dann auf die Stadt zu schauen, weil die Leute wirklich schon so, oh Gott, die sind hier wirklich oben, Gefühl haben.
5: Wiens Prater bleibt, was er seit 260 Jahren ist. Ein Tummelplatz, der unser Herz höher schlagen lässt. Ob beim Adrenalinkick oder beim romantischen Ausflug.
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15: Wie viel Biere müsste man Ihnen ausgeben, damit Sie nochmal SPD wählen?
16: Ja, so viel kann ich gar nicht trinken. Nein, nein, so viel könnte ich gar nicht trinken.
17: Ich glaube, so viel Geld haben Sie gar nicht in der Tasche.
18: Wie will die SPD, wie will Jochen Ott in NRW enttäuschte Wähler zurückgewinnen? Das fragen wir ihn gleich außerdem bei uns in der Sendung. Catcalling, sollen sexuelle Rufe bald strafbar sein? Und digitale Daten, Kommunen im Würgegriff der USA. Willkommen zu Westpol. Die Hoffnung der SPD war groß, dass Manuela Schwesig der Partei bei der Wahl in Mecklenburg-Vorpommern endlich wieder einen Erfolg verschafft. Gelungen ist das nach der Hochrechnung nicht. Nach 28 Jahren ist die SPD nicht mehr die stärkste Kraft in dem Bundesland. Und bei der Wahl in Berlin gibt es für die Sozialdemokraten sogar das schlechteste Ergebnis aller Zeiten. Das Wahljahr 2026 endet für die SPD also mehr als enttäuschend. Wie geht's im nächsten Jahr weiter? Dann ja auch mit der Landtagswahl bei uns. In NRW scheint die Luft ja schon lange raus zu sein. Auch im Ruhrgebiet, der ehemaligen SPD-Hochburg. Wir waren dort in einer Kneipe, die einst zum Symbol für den Wiederaufstieg der SPD werden sollte. Gelungen ist das bis heute nicht.
19: Machen wir nur Bier. Immer wie die Politiker. Ne? Wir trinken uns alle schön.
20: Ja, genau. Wir trinken
19: die mit Wasser,
20: schön.
19: Ich mit Bier.
21: Sich das Leben schön lachen in der Kupferkanne in Rheinhausen. Einst wurde bei Krupp Wohlstand für Arbeiter erwirtschaftet. Damals holte die SPD in dem Duisburger Stadtteil noch regelmäßig um die 70% bei Wahlen. Lang ist's her. Was blieb? Die Arbeitslosigkeit ist fast doppelt so hoch wie im restlichen NRW. Jeder Fünfte ist auf Bürgergeld angewiesen. Fast 60% in Rheinhausen-Mitte sind Migranten. Mit Integrationsproblemen, wohin man schaut. Und die SPD.
15: Kümmern die sich noch um die Menschen?
22: Nein, nur aus der Ferne mal. Sonst nichts. Also, ich bin enttäuscht von Rheinhausen.
15: Von Rheinhausen meinen Sie von der SPD?
22: Natürlich. Ich habe mir viel mehr von denen versprochen. Auch, dass sie mal Wort halten.
23: Ja, Rheinhausen hat sich einfach geändert jetzt. In den letzten, kann man jetzt sagen, 12 Jahren ungefähr. Katastrophe hier geworden.
24: Also ich habe zum Beispiel Angst, alleine, auch wenn ich nicht weit von hier wohne oder so, zu Fuß nach Hause zu gehen.
15: Und wenn Sie Ihrem SPD-Politiker sagen, was sagt er Ihnen dann?
24: Also er wird mir da nicht bei helfen, dass es besser wird.
21: Margarete Kamp ist seit 48 Jahren Wirtin. Die meisten ihrer Gäste haben Angst, dass die Rente trotz 40 Jahren Maloche nicht reicht. Dass die SPD deshalb die einfachen Menschen als Wähler verliert, das war dem ehemaligen Vorsitzenden Michael Groschek schon damals klar.
25: Da, wo es rumpelt, wo es stinkt und wo es schwer ist, gehören wir hin. Ja, auch da gehören wir hin, zum Beispiel in die Kupferkanne von Rheinhausen. Ob das 2 oder 3 Pilz kostet, Schnurzpiep egal. Die Kupferkanne in Rheinhausen werden wir zurückerobern, Genossinnen und Genossen.
15: Wählen die Leute hier wieder die SPD?
22: Ganz im Gegenteil.
15: Wie viel Biere müsste man Ihnen ausgeben, damit Sie nochmal SPD wählen?
23: So viel kann ich gar nicht trinken. Nein, nein, so viel könnte ich gar nicht trinken.
17: Ich glaube, so viel Geld haben sie gar nicht in der Tasche.
21: Sie fühlen sich abgehängt, haben Angst vor dem wachsenden Ausländeranteil und hängen wohl auch einer Welt nach, die es so nicht mehr gibt. Industriemuseum Solingen. Der SPD-Abgeordnete Josef Neumann hat voller Stolz seine 50 Jahre alten Arbeitsschuhe mitgebracht. Damals hat er Betonsteine verlegt. Mittlerweile gäbe es Leute wie ihn in der SPD kaum noch, sagt er. Die Sozialdemokratie müsse sich wieder viel mehr um prekär Beschäftigte, Paketboten und Leiharbeiter kümmern.
0: Es ist ja nicht nur, dass die nicht parlamentarisch in Fraktionen vertreten sind, sondern diese Gruppe ist ja nicht mal politisch in Parteien vertreten. Und das heißt, wenn wir das erreichen wollen, müssen wir viel tiefer gehen. Ja? Wir müssen sozusagen direkt an die Wurzel gehen, da wo die Menschen leben. Da müssen wir sie abholen, da müssen wir sie erreichen.
21: Das allerdings wollte ja bereits schon Michael Groschek vor fast 10 Jahren. Doch er gesteht ein, die Partei habe sich zu lange vor allem um sich selbst gedreht.
25: Die SPD wollte es vielen Gruppierungen innerparteilich recht machen. Man kann aber nicht immer Ja, Nein, Enthaltung gleichzeitig sagen. Man muss sich schon entscheiden für einen klaren Kurs und den auch intern durchkämpfen und nach außen geschlossen vertreten.
21: Die SPD verspricht, was sie schon seit Jahren verspricht. Doch zumindest was die Rheinhausener Kupferkanne angeht, scheint es, als sei der Zug abgefahren.
22: Die Leute glauben auch nichts mehr, was die SPD sagt. Weil die nicht Wort halten. Wenn man was sagt, muss man Wort halten.
21: Eine kleine Kneipe, mitten in Rheinhausen. Mehr als ein Symbol für den Niedergang der SPD in Nordrhein-Westfalen.
18: Er ist der Spitzenkandidat für die SPD bei der Landtagswahl in NRW im nächsten Jahr und jetzt live im Westpol-Studio. Guten Abend, Jochen Ott.
1: Schönen guten Abend.
18: Was macht das mit Ihnen, wenn Sie hören, wie enttäuscht die Menschen in der Kupferkanne in Rheinhausen von Ihrer Partei sind?
1: Wir haben ja in den letzten Monaten, im letzten Jahr eigentlich eine Kampagne gemacht mit Wir haben verstanden. Und da haben wir genau das immer wieder gehört. Und was das ja auszeichnet ist, die Leute wir sind denen nicht egal, sondern sie ärgern sich darüber, sie sind enttäuscht und sie sagen, so geht das nicht weiter. Und das ist für mich der Ansporn, jetzt zu sagen, okay, Ärmel hochkrempeln. Und ich glaube, wir haben versucht, unsere Neupositionierung in diesem Jahr mit meiner Nominierung zum Spitzenkandidaten genau die Empfehlungen von Mike Groschek umzusetzen. Und das ist ein mühsamer Prozess, das wird nicht von heute auf morgen gelingen. Aber also ich werde in die Kupferkanne fahren, ich biete an, dass wir miteinander einen Abend streiten.
18: Okay, also die Enttäuschung sorgt bei Ihnen für Motivation. Wie erklären Sie sich diese Enttäuschung? Wurden Versprechen, wie das gerade gesagt wurde, zu oft gebrochen? Oder warum ist da so viel Vertrauen verloren gegangen?
1: Es ist natürlich das, was in den letzten Monaten und Jahren jetzt in der Bundesregierung passiert. Einfach auch an vielen Stellen respektlos. Wenn wir die Lebensleistung von Menschen, die 45 Jahre gearbeitet haben, nicht angemessen würdigen, dann ist das ein Problem. Und das hat ja zum Beispiel die Spitzenkandidatin Mecklenburg-Vorpommern sehr deutlich gemacht, an welchen Stellen Respekt ganz besonders wichtig ist. Und das andere ist, wir haben natürlich im Bereich der Sicherheit und auch der Migrationspolitik uns oft weggeduckt. Und ich glaube, jetzt mit dem klaren Bekenntnis dazu, dass wir auch für Videoüberwachung vor Ort sind, dass wir auch dafür sorgen wollen, dass diejenigen, die sich nicht an die Regeln halten, Konsequenzen erfahren müssen. Ich glaube, das war eine richtige Kurskorrektur. Aber das Vertrauen kriegst du nicht in wenigen Wochen, Monaten zurück.
18: Jetzt gehen die Zahlen der SPD nicht erst seit der aktuellen Bundesregierung zurück. Sie haben jetzt Manuela Schwesig schon erwähnt, die heute in Mecklenburg-Vorpommern sich aber geschlagen geben musste der AfD. Die ist dort nach Hochrechnung stärkste Partei in Berlin. Das schlechteste Ergebnis aller Zeiten vermutlich. Sie wollen nächstes Jahr hier für die SPD vermutlich eine gute Zahl reinholen. Die Voraussetzungen sind aber äußerst schwierig, oder?
1: Aber wissen Sie, mich motiviert das deshalb, weil ich glaube, es geht nicht mehr um Klein-Klein, sondern die SPD war in den letzten 170 Jahren immer dann stark, wenn sie eine Vision hatte, wie das Leben in Zukunft sein soll. Und das hat sie und diese Vision hat sie nicht. Und wenn ich das mal sagen darf, das Statement vom Kanzler eben im Fernsehen zur Frage der Wahl, das ist eher wie Nagelsmann nach dem schlechten Spielen der deutschen Fußballnationalmannschaft. Was wir jetzt brauchen, ist Klopp. Und nicht immer wieder vertrösten. Die Menschen wollen einen Aufbruch
18: auch spüren. Aber sprechen wir doch nicht über die CDU, sondern über die SPD. Sehen Sie sich selbst noch als Arbeiterpartei? Weil als solche werden Sie ja nicht von den Menschen in Rheinhausen zum Beispiel gesehen und von vielen anderen auch nicht mehr.
1: Wir wissen beide gemeinsam, dass die Frage, was Arbeiter ist, ja genau die Frage ist, welche Arbeiter sind denn das?
18: Naja, und wie definieren wir das? Herr Koschek und Herr Neumann sprechen von prekär Beschäftigten, richtig, auf die man sich konzentrieren muss. Werden Sie das auch im Wahlkampf?
1: Die Arbeiter im Ruhrgebiet, insbesondere im Stahl und in der Kohle, die sind ja nicht prekär beschäftigt. Die erwarten von uns, dass wir ihre Arbeitsplätze sichern. Das sind gut bezahlte, meist von der IG BCE und der IG Metall durchgekämpfte Arbeitsplätze.
18: Aber werden Sie sich auch prekär beschäftigt?
1: Darf ich das kurz sagen? Was jetzt korrekterweise Herr Neumann sagt, ist, dass immer mehr Menschen in prekärer Beschäftigung sind, die keine Vertretung haben. Und das ist genau die Gruppe, die wir auch ansprechen müssen. Die SPD ist immer dann stark, wenn sie für viele Gruppen den Anspruch erhebt, dass sie ein gutes Leben haben können. Und wir dürfen nicht mehr im Klein-Klein verharren. Wir brauchen eine Vision für ein gutes Morgen. Und lassen mich eins sagen, wenn Faschisten auf einmal die sind, die versprechen, ein gutes Morgen zu haben, dann hat es noch nie in der Welt dazu geführt, dass es anschließend Menschen besser ging. Meistens ging es einer großen Gruppe sehr schlecht. Und deshalb ist es unsere Aufgabe. Aber Sie haben recht, es wird mühsam, aber Sie merken, ich bin bereit, in diesen Konflikt zu gehen.
18: Die AfD nennt sich die neue Arbeiterpartei. Ich habe noch immer nicht verstanden, wie Sie sich jetzt nennen. Was ist die SPD?
1: Ich glaube, die SPD ist die Partei der berufstätigen Familien, all derer, die nicht nur für sich selbst leben, sondern auch für andere. Und wenn Berlin wieder nach vorne kommen will, dann muss die Bundes-SPD sich genau um diese Menschen kümmern, die nicht nur für sich selbst leben, sondern für ihre Eltern, für ihre Kinder, für den Nachbarn, die nicht im egoistischen Ich verharren, sondern für ein neues Wir in Deutschland eintreten wollen.
18: Sie setzen vor allen Dingen auf ein Thema, nämlich auf das Thema Bildung. Da gab es gestern in Ihrer Heimatstadt in Köln Bildungsproteste. Sie waren da, wir waren da und das schauen wir uns jetzt mal zusammen an.
2: Die Bildungswende jetzt bringt an diesem Samstag in Köln ein paar hundert Leute auf die Straße. Es sind Lehrkräfte, Eltern, Schüler, die für Chancengleichheit in einer inklusiven Schule demonstrieren. Johannes ist 17 und Gymnasiast, genau wie Marie. Sie engagieren sich in der Landesschülerinnenvertretung.
3: In der Politik wird von Wahlperiode zu Wahlperiode gedacht. Und da gehen wir einfach viel zu viel unter. Wir fühlen uns nicht nur nicht gehört, sondern aktiv übergangen.
4: Es liegt einfach daran, dass Politik sehr wenig zuhört. Und es wird sehr oft einfach über Bildungsreformen gesprochen, darüber, was sich ändern muss. Aber es wird eben sehr, sehr selten mit uns Schülern gesprochen und an die Schulen gegangen.
2: Jochen Ott will das ändern. Er will für die SPD die Landtagswahl im April gewinnen und Ministerpräsident werden. Ott versucht, auf dem Heumarkt ins Gespräch zu kommen. Die SPD verspricht, richtig in Bildung zu investieren. Gratis Lernmittel, entschlackte Lehrpläne und nur noch zwei weiterführende Schulformen mit Gymnasium und Gesamtschule. Gewerkschaftsfrau Ayla Çelik erwartet viel mehr, auch beim Personal. Aber ob ausgerechnet die SPD den Lehrkräftemangel beseitigen könnte?
7: Der Lehrkräftemangel ist über die letzten 10, 15 Jahre entstanden. Und es ist nicht ausreichend in Personal investiert worden. Es sind nicht ausreichend Ausbildungsplätze, Studienplätze geschaffen worden.
2: Also auch in Zeiten, als die SPD mit den Grünen regiert hat. Beim Bildungsprotest bekommen Politiker keine Bühne. Dabei hätte Jochen Ott gern hier gesprochen. Schließlich will er mit Bildung die Landtagswahl gewinnen.
1: Alle sagen mir, ich soll die Finger davon lassen, man könnte damit keine Wahlen gewinnen. Ich glaube, das ist eine Kapitulation und es ist mir scheißegal, was Berater sagen.
2: In Hamburg hatte die SPD vorgemacht, dass mit Bildung Wahlen auch gewonnen werden können. 13 Jahre war Thies Rabe Bildungssenator, hat dabei die Schülerinnen und Schüler in Bildungsrankings nach oben geführt, auch gegen Widerstände und Kritik. Sein Rat für die NRW-Genossen heute?
8: Die Konzentration auf die Dinge, die die Kinder wirklich brauchen, um im späteren Leben gut mitmachen zu können und unser Land weiterzuentwickeln. Das wird, glaube ich, für den Wahlerfolg entscheidend sein. Und auch, dass man zeigt, man versteht die Sache.
2: Das ist aber mühsam für Jochen Ott in diesen Tagen. Düsseldorf am Dienstag. Die Landtagsfraktion bittet zum fünften Dialog mit Bürgern. Doch kaum jemand bleibt stehen. Ein paar Meter entfernt lassen sich Senioren nicht von ihrem Spiel ablenken. Einmal hat Ott hier mitgemacht.
9: Wie war beim Spielen?
26: Anfängerglück, würde ich sagen.
2: Im Landtag hat Ott mehr Publikum, zwei Auftritte als Oppositionsführer diese Woche. Zum Haushalt 2027 und in der PISA-Debatte. Zwei Chancen, die CDU in Sachen Bildung hart anzugreifen.
27: Ein Sammelsurium von Einzelmaßnahmen, aber keine Strategie. Tests fördern kein Kind, Diagnosen ersetzen keine Förderstunde.
2: Das will Ott nach Hamburger Vorbild nun deutlich besser machen. Dort hatte Thies Rabe regelmäßige Schülertests eingeführt. Das brachte viel Kritik, aber auch Erfolg.
8: Viele Schulen haben sich dann, wenn sie ihre eigenen Ergebnisse gesehen haben, gedacht, das müssen wir irgendwie verbessern. Und insofern war diese Testung eher eine Identifikation von Förderbedarfen und hat den Kindern eher geholfen.
2: Zurück zu Johannes und Marie. Der Leistungsdruck ist ihnen jetzt schon zu hoch. Nächstes Jahr werden sie erstmals wählen.
4: Ich möchte auf jeden Fall eine Partei wählen, die sich dafür einsetzt, dass sich auf jeden Fall was ändert im Bildungssystem.
5: Könnte das die SPD sein?
4: Ich glaube für mich persönlich gerade nicht.
2: Bildung war bislang in NRW eben kein Gewinnerthema bei Landtagswahlen.
18: Gehen wir ins Detail mit Jochen Ott live bei mir im Studio. Herr Ott, nur noch Gymnasium und Gesamtschule. Warum?
1: Wissen Sie, gerade jetzt wieder bei den Schultests ist deutlich geworden, dass Sachsen und Hamburg immer ganz oben landen. Sachsen und Hamburg sind die beiden Länder, die ein 2,5-Säulen-Modell haben, weil sie aufhören, wie wir das seit vielen Jahren tun, in zig Schulsystemen, Nordrhein-Westfalen hat insgesamt über 17, die keiner mehr versteht, durchzukommen. Und ich glaube, am Ende geht es um eine Konzentration. Aber die Schulstruktur ist eigentlich nur der zweite Teil. Der wichtigere Teil ist, den Schulen mehr Freiheit zu geben, um Schüler vernünftig fördern zu können.
18: Wir gehen gleich auf die Freiheit ein. Was passiert mit der Förderschule? Die soll auch abgeschafft werden, wenn es nach Ihnen geht?
1: Wir haben ja die Erfahrung gemacht, dass es in bestimmten Bereichen durchaus Förderschulen braucht. Aber was es vor allen Dingen braucht, ist, das Inklusive wieder auszubauen. Weil wir ja auch bei diesen Protesten erlebt haben, wie viele Kinder eigentlich eine Perspektive brauchen. Und sie kriegen sie im Moment nicht angeboten.
18: Also Förderschule ja oder nein?
1: Es wird immer bestimmte Förderschulen geben müssen, weil das auch notwendig ist, um die Kinder individuell zu fördern. Aber natürlich muss das Ziel sein, so viel wie möglich Kinder auch inklusiv zu beschulen.
18: Okay, wenn wir über Bildung sprechen, müssen wir natürlich ganz vorne anfangen, und zwar noch vor der Grundschule. Da wollen Sie jetzt ein Chancenjahr in der Kita, so nennen Sie das. Ist das im Prinzip nicht das Gleiche, was die Landesregierung auch plant für das Schuljahr 28/29 mit den ABC-Klassen, also gezielte Sprachförderung für Kinder?
1: Nein, es ist eine vollkommen eindimensionale Vorstellung. Und vor allen Dingen ist es auch teuer, die Kinder in Busse zu setzen und für 150 Millionen Euro durchs Land zu fahren zur nächsten Schule. Was wir brauchen, ist, die Kitas so auszustatten, dass sie im letzten Jahr vor der Schule auch mit einer Kita-Pflicht dazu beitragen, dass die Kinder tatsächlich dann in der Schule mitkommen. Und wissen Sie, was wirklich ganz schlimm war, dass die Erzieherinnen und Erzieher in diesem Land, die wirklich eine wertvolle Arbeit leisten, durch diese ABC-Klassen sich zusätzlich gedemütigt fühlten. Erst wurde ihnen das Geld beim Kiebitz gekürzt, also bei dem Kinderbildungsgesetz. Und dann ist man hingegangen und hat gesagt, und eigentlich könnt ihr die Kinder nicht gut für die Schule vorbereiten. Das halte ich für falsch. Und nicht nur Sprache, auch rückwärts laufen, Schuhe zubinden und in der Lage sein, sich selbst die Jacke zuzumachen. Also motorische Fähigkeiten müssen wir stärker unterstützen.
18: Sie haben jetzt gerade schon Hamburg erwähnt. Auch in unserem Beitrag ist das Hamburger Modell immer mal wieder erwähnt worden. Es gibt da eine ganz interessante Sache, dass wenn ein Schüler oder eine Schülerin eine 5 schreibt, kostenlos Nachhilfe bekommt. Können Sie sich das vorstellen für Nordrhein-Westfalen?
1: Ich habe gerade letzte Woche im Landtag ja den Vorschlag gemacht, dass wir jetzt sofort anfangen, wie in Hamburg, alle Studierenden für Lehramt einen Job anzubieten, sie zusätzlich in die Schule zu bringen, weil mit denen könnte man die Nachhilfe dann genau organisieren, um die Kinder zu fördern. Weil gerade die, die jetzt in der 7., 8., 9. Klasse sind, die können ja nicht warten, bis wir das Chancenjahr in der Grundschule bzw. vor der Grundschule einführen. Also wäre das natürlich ein Weg. Aber was Hamburg eben gemacht hat, sie haben einerseits versucht zu testen, um zu gucken, wo stehen die Kinder, aber andererseits jeder Schule mehr Freiheit gegeben. Die Schulen können selbst entscheiden, wen sie einstellen. Sie können in gewissem Maße auch das Programm vor Ort selber bestimmen. Und sie haben den Schwerpunkt auf Lesen, Rechnen und Schreiben gelegt. Und lassen Sie mich ergänzen, bei einer Gesellschaft, die jetzt Richtung KI läuft, wo das Wissen verfügbar ist, da geht es doch auch darum, die Kinder zu selbstbewussten Persönlichkeiten zu erziehen, beziehungsweise mit ihnen gemeinsam auch resilient zu werden gegen das, was sie jeden Tag im Handy sehen.
18: Ganz kurz, das Wahlprogramm ist noch nicht raus. Bildung wird Ihr zentrales Thema?
1: Wer über Sozialreformen in Deutschland spricht, der muss jetzt mit der Bildungsreform anfangen. Es kann nicht sein, dass wir 20% eines Jahrgangs Jahr für Jahr verlieren, die entweder einen schlechten Schulabschluss haben oder keinen, mit dem man was anfangen kann. Und deshalb wird die Bildungsreform das große Thema sein im nächsten Wahlkampf.
18: Der SPD, und zwar im Wahlkampf von Jochen Ott. Vielen Dank für das Gespräch heute.
1: Herzlichen Dank.
18: So, und jetzt kommen wir zu einem ganz anderen Thema. Die Geräusche, mit denen Katzen angelockt werden sollen, also so Pfiffe und Kusslaute, die nennt man im Englischen Catcalling. Längst steht der Begriff aber für was anderes. Für Männer, die mit ähnlichen Geräuschen und sexuellen Rufen Frauen im öffentlichen Raum belästigen. Die Forderungen nach einem Gesetz gegen Catcalling gibt es schon lange. Doch weil die Bundesregierung bisher nur Ankündigungen gemacht hat, wollen jetzt erste Kommunen wie Köln und Duisburg selbst aktiv werden. Ob das juristisch möglich ist, muss noch geprüft werden. Viele unserer Nachbarländer, wie zum Beispiel die Niederlande, sind da längst weiter.
5: Mädchen, Mädchen, zieh deinen Rock hoch. Kann ich deine Pussy lecken? Möchtest du mit mir nach Hause kommen?
6: Frauen in Rotterdam berichten uns aus ihrem Alltag mit Catcalling. Kommentare, Pfiffe, Kussgeräusche. Hier in den Niederlanden ist das strafbar. Die Regierung geht seit 2 Jahren gegen sexuelle Belästigung in der Öffentlichkeit vor. Dazu zählt auch Catcalling. In Rotterdam treffen wir Adi Paulet von Fairspace. Die Organisation setzt sich gegen sexuelle Belästigung und Geschlechterungerechtigkeit ein. Paulette nimmt uns mit an Orte in der Stadt, an denen das besonders häufig vorkommt. Wie zum Beispiel hier am Hauptbahnhof.
10: Es ist wichtig, sich bewusst zu machen, dass Belästigung nicht nur auf der Straße stattfindet. Sie kann auch in öffentlichen Verkehrsmitteln passieren.
6: Catcalling könne dazu führen, dass Menschen, vor allem Frauen, auch diese Verkehrsmittel nicht mehr nutzen wollen.
10: Menschen fühlen sich nämlich unsicher, wenn Catcalling passiert, und das kann langfristige Effekte haben. Manchmal haben sie Angst, zu gewissen Orten zu gehen, oder sie sind ständig wachsam, an öffentlichen Orten nicht mehr entspannt und könnten diese sogar meiden, was ein Eingriff in das Grundrecht auf Bewegungsfreiheit darstellt.
6: Seit Einführung des neuen Gesetzes können Betroffene solche Vorfälle bei der Polizei melden. Darüber hinaus ist Rotterdam eine von 7 Pilotkommunen, in denen Ordnungskräfte Vorfälle sexueller Belästigung beobachten und notfalls eingreifen können. Fairspace schult diese Kräfte.
10: Zuerst beschäftigen wir uns damit, was Belästigung im öffentlichen Raum überhaupt ist. Dann stellen wir die betroffene Person in den Mittelpunkt. Wie kann man ihr helfen, ohne sie dabei erneut zu traumatisieren?
6: Doch was bringt das niederländische Gesetz wirklich? 122 Menschen wurden bislang verurteilt. Ein Großteil davon sind Geldstrafen, durchschnittlich etwa 300 Euro. Auch Freiheitsstrafen von jeweils wenigen Tagen wurden ausgesprochen, insgesamt bei 10 Personen. Ein Zeichen für Erfolg? Wir fragen bei einer Expertin nach, die das beantworten kann. Coco Bastiansen vom niederländischen Forschungsinstitut Regioplan. Das Institut hat das Gesetz nach den ersten 2 Jahren ausgewertet.
11: Einerseits kann man sagen, dass das neue Gesetz und insbesondere das Pilotprojekt erfolgreich sind, weil dadurch Personen und Vorfälle erfasst wurden, die sonst vermutlich unentdeckt geblieben wären. Andererseits kann man aber auch sagen, wenn man die Zahl der erfassten Fälle und Personen mit dem dafür notwendigen Zeitaufwand vergleicht, ist das nicht besonders viel.
6: Bei Polizei und Ordnungskräften fehlen häufig die Ressourcen. Auch ist es schwierig, einen Vorfall zu beweisen. Viele Frauen gehen daher gar nicht erst zur Polizei. Zurück in Rotterdam. Adi Paulet nimmt uns mit zum bekannten Ausgehviertel der Stadt. Viele Frauen, die wir hier ansprechen, haben schon mal Catcalling erlebt. Angezeigt haben sie bisher noch keinen Fall. Das Gesetz finden sie aber trotzdem gut.
5: Vor allem, wenn man hier in der Stadt lebt und ausgeht, wird man häufig angemacht. Da zeigt man nicht jedes Wochenende 3 Männer an, weil das mit so viel Aufwand verbunden ist und es sich oft einfach nicht lohnt. Aber es ist gut, dass man die Möglichkeit dazu hat, wenn wirklich etwas Extremes passiert. Dann kann man tatsächlich etwas dagegen unternehmen. Für die Männer, die Frauen catcallen, ist es ein Signal. Es wird ernst genommen. Es sollte nicht normal sein.
12: Okay, we take this seriously. It shouldn't be a normal thing.
6: Die Männer, die wir fragen, haben bisher noch nichts von dem Gesetz gehört. Grundsätzlich finden sie es aber gut, mit Einschränkungen.
13: Männer nehmen es vielleicht als Witz, Frauen verstehen das anders. Es ist eine Verbesserung, aber wo ziehen wir die Grenze? Damit Frauen sich sicher fühlen, ist das Gesetz nicht schlecht. Aber wenn es über eine Geldstrafe hinausgeht, ist für mich die Grenze erreicht.
6: Trotz aller Diskussionen ums Gesetz, Adi Paulet findet, es ist ein wichtiger Schritt in die richtige Richtung.
10: Was wir wirklich brauchen, ist ein kultureller Wandel. Wir brauchen eine Gesellschaft, die nicht nur sagt, dass sowas nicht okay ist, sondern die solches Verhalten auch wirklich stoppt.
6: Das Gesetz gegen sexuelle Belästigung hilft dabei, zumindest in den Niederlanden. In Deutschland ist man sich politisch bislang noch nicht einig, wie man Frauen vor Catcalling schützen will.
18: Er, US-Präsident Donald Trump, macht die Welt, sagen wir, unvorhersehbar. Seine Entscheidungen in Washington haben Einfluss auf viele Menschen, sogar auf die Menschen, die hier arbeiten, im Rathaus in Nettetal. Hintergrund ist die digitale Abhängigkeit der NRW-Kommunen von US-amerikanischer Software. Die ist teilweise so groß, dass, so die Befürchtung, eine Ansage von Donald Trump an die Tech-Giganten, die er ja regelmäßig um sich schart, auch Auswirkungen auf unsere Verwaltung haben könnte. Die große Frage lautet jetzt also, wie können Kommunen digital unabhängig werden?
14: Nettetal am Niederrhein. Hier leben gut 40.000 Menschen. Im Zentrum das Rathaus mit dem digitalen Amt. Hier sind sie ganz schön stolz drauf, was sie in Sachen Digitalisierung geschafft haben. Online-Anmeldung über QR-Code. Formulare für neue Personalausweise werden digital ausgefüllt und beantragt. Fotos werden direkt am Schreibtisch der Sachbearbeiterin gemacht, mit einem Aufnahmegerät und anschließend am Bildschirm angepasst. Alternativ geht das alles auch übers Handy. So ist das kleine Nettetal am Niederrhein ein großer Player in Sachen Digitalisierung geworden. Und er ist dafür verantwortlich, IT-Chef Thorsten Rode. Doch das digitalisierte Rathaus hat trotz aller technischen Neuheiten eine Schwachstelle: die Abhängigkeit der Arbeitsplätze von US-Konzernen wie etwa Microsoft.
15: Wenn die Amerikaner uns von jetzt auf gleich den Saft abdrehen, dann würde das bedeuten, dass auf der einen Seite zum sofortigen Zeitpunkt für uns die komplette Office-Suite nicht mehr zur Verfügung stände. Das heißt, keiner könnte mehr mit Word, Excel, PowerPoint etc. pp. Arbeiten. Also mit all dem, was man so ja, an einem normalen Büroarbeitsplatz benötigt.
14: Und das kann riskant werden. Denn fast 92% der Kommunen in NRW sagen in einer Abfrage, dass sie von Software- oder Cloud-Anbietern abhängig sind. Und 82% bewerten diese Abhängigkeit sogar als kritisch. Für jede einzelne Verwaltung hätte das fatale Folgen. Denn alles, was Bürger hier beantragen, egal ob Personalausweise, Bauanträge oder Adressänderungen, laufen über spezielle Software, im Verwaltungsdeutsch Fachverfahren, von denen viele immer noch auf Microsoft zugeschnitten sind.
15: Das sind alles Dinge, die würden dann sehr wahrscheinlich relativ zügig, nämlich innerhalb der ersten 24 Stunden, so nicht mehr funktionieren. Und das würde definitiv auch so sein, dass das der Bürger sofort zu spüren bekäme.
14: Ein Zustand, den Thorsten Rode unerträglich findet für sein Rathaus und die Bürger von Nettetal. Also hat er losgelegt, zuerst in der Wohngeldabteilung von Stefanie Minten.
16: Bisher sind Wohngeldanträge bei uns so eingegangen, in Papierform, 12 Seiten, die die Bürgerinnen und Bürger ausfüllen durften. Im Anschluss wurden sie dann hier eingescannt und die Daten dann manuell ins Wohngeldprogramm übertragen.
14: Dieser komplizierte Vorgang sollte sowieso digitalisiert werden. Jetzt ist Nettetal hier unabhängig von US-Konzernen.
15: Wir sind mit einem deutschen Start-up unterwegs. Das wird souverän auch in Deutschland in einem Rechenzentrum gehostet und betrieben. Und es ist komplett Ende zu Ende so, dass sowohl vom Bürgerantrag bis zum Bescheid alles in diesem System funktioniert. Egal, ob jetzt irgendwelche amerikanische Software abgeschaltet wird oder nicht. Wir sind da komplett souverän und werden das auch immer bleiben.
14: Das Ganze hat fast 3 Jahre gedauert, nur für den Wohngeldantrag. So eine Kommune wie Nettetal hat in der Regel aber 200 bis 300 solcher Verfahren. Die Umstellung würde mit heutigen Mitteln viele Jahre dauern. Das, was Thorsten Rode für Nettetal macht, macht das große kommunale Rechenzentrum in Kamp-Lintfort für 46 Kommunen am Niederrhein. Hier liegen nicht nur ihre Daten, sondern auch viele Computerprogramme, die die Städte und Gemeinden brauchen. Zum Beispiel, damit Bebauungspläne erstellt werden können. Das Besondere, diese Software ist quasi öffentlich. Open Source. Das heißt, die Programmierung ist für Entwickler offen einsehbar und kann angepasst werden. Schwachstellen entdeckt man gemeinsam. Aber solche Open Source Lösungen sind in der Verwaltung noch nicht weit verbreitet. Fast 60% der befragten Kommunen geben an, dass diese Programme oft nicht gut zu dem passen, was bisher in der IT genutzt wird.
0: Produkte der großen Tech-Unternehmen sind eingeführt. Die sind in der gesamten Landschaft einfach überall vorhanden. Und sich davon abzulösen und sie einfach auszutauschen, und das ist dann sozusagen eine Vollablösung und ein Stück weit auch eine Operation am offenen Herzen.
14: Ingo Schabrich ist verantwortlich für dieses Rechenzentrum. Was er vermisst, ist ein gemeinsamer Plan zur IT-Unabhängigkeit in Deutschland.
0: Was noch fehlt, ist Fokussierung auch auf Landes- und Bundesebene hin in diese Themen und in dieses ganze Problemfeld hinein.
14: Egal ob großes Rechenzentrum oder kleine Stadt, beide haben sich auf den Weg gemacht, in Sachen Software unabhängig von den USA zu werden. Beide

0: Ja, schon irgendwie eine Idee, wie das Ganze wirken soll. Wichtig ist einfach nur, dass in der Geschichte entsteht.
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9: Und damit hallo und herzlich willkommen. Etwas später als gewohnt, aber natürlich trotzdem live aus Hamburg. Das eigene Smartphone ist für viele mittlerweile unverzichtbar. Es ist nicht nur Telefon, sondern gleichzeitig Terminkalender, Fotoapparat. Da sind alle Kontakte drin und viele erledigen damit auch ihre Bankgeschäfte. Wenn es also gestohlen wird, ist es für die Betroffenen ein absoluter Schock. Wir zeigen Ihnen jetzt eine Geschichte, die fassungslos macht und die Frage aufwirft, wie sicher ist die Zwei-Faktor-Autorisierung wirklich?
10: Alles beginnt bei einer Geschäftsreise nach London, erzählt uns der gebürtige Amerikaner Patrick O'Leary. Er sei mit einem freundlichen Mann ins Gespräch gekommen. Der habe von einer tollen Pizzeria geschwärmt.
11: Er hat den Namen von einem Ort gesagt, den ich nicht ganz verstanden habe. Er meinte, ich kann ihn bei Google Maps für dich eintippen. Ich meinte, okay, ja.
10: Als der Mann sein Handy in der Hand gehalten habe, sei plötzlich ein zweiter Mann gekommen, habe es ihm entrissen und sei weggerannt. Er habe noch versucht, ihn einzuholen, vergeblich. Aus dem Hotel habe er seine Frau in Deutschland angerufen.
8: Ich bin ja selbst Polizistin und habe direkt die iCloud geöffnet, habe das Handy getrackt und zeitgleich mit der Polizei in London telefoniert. Das heißt, ich habe das Handy gesehen, wie es sich noch durch London bewegt hat und hatte die große Hoffnung, dass die Londoner Polizei aktiv wird. Das war aber leider nicht so.
10: Das iPhone ist weg. Was Patrick O'Leary nicht ahnt, das ist sein kleinstes Problem.
11: Was kann jemand mit meinem Handy machen, wenn es gestohlen wird? Ich meine, es ist komplett sicher. Es hat Face ID. Ich meine, wie kann jemand so mein Handy benutzen?
10: Am nächsten Tag kommt Patrick O'Leary nach Hause. Abends habe er sich in sein Konto eingeloggt und seinen Augen nicht getraut. Unzählige Geldtransfers. Rund 122.000 Euro hatte er. Jetzt sind noch 23,53 Euro übrig.
8: Also es war so, dass es erstmal völlig surreal war, vor dem Rechner neben Patrick zu stehen und zu sehen, das Geld ist weg. Man kann das überhaupt gar nicht begreifen, was da eigentlich passiert ist, weil es ja einfach nur auf dem Computer eine Zahl ist, die man sieht und das Geld ist weg. Und wenn man dann erst begreift, was das eigentlich bedeutet. Also ich war mit den Nerven erstmal komplett fertig.
10: Wie ist das möglich? Bei seiner Bank N26 ist das Konto mit dem Handy verknüpft. Ein Einloggen ist mit Passwort oder Face ID möglich. Für eine Überweisung braucht man zusätzlich eine PIN. Nichts davon sei auf dem Handy gewesen.
8: Es ist meiner Meinung nach alles passiert, was man sich überhaupt vorstellen kann, was mit einem Bankkonto passieren kann. Und sie wurden nicht gestoppt. Erst als das Konto leer war, haben sie aufgehört. Und das macht uns einfach so fassungslos.
10: Konto leer trotz Zwei-Faktor-Authentifizierung? Als einer der führenden Sicherheitsforscher in Deutschland warnt Benjamin Mayri, Mobile Banking ist nie komplett sicher.
12: Also die Zwei-Faktor-Authentication ist schon eine relativ sichere Anmeldemethode. Wenn man die hat, dann kann man schon eine ganze Menge an Angriffen ausschließen. Leider ist es natürlich so, dass wenn so ein Angreifer Kontrolle über das Endgerät hat, er gewisse Funktionalitäten einsetzen kann, um vielleicht auch diese Schutzfunktionen auszuhebeln.
10: Bei der N26-App kommt

0: Hinzu, die Authentifizierungsschritte erfolgen über die gleiche App. Aber auch andere Authentifizierungsmethoden oder Apps sind nicht zu 100% sicher.
1: Es gibt zum Beispiel Sicherheitslücken in manchen Multifaktor-Anwendungen. Und wenn ich jetzt so eine Sicherheitslücke in so einer App habe und weiß, wie die ausgenutzt wird und habe Zugriff auf so ein Telefon, dann kann ich vielleicht auch diese Multifaktor-Authentication umgehen, weil zum Beispiel Daten der App im Speicher hinterlegt sind.
0: In Großbritannien greift die Kontoplünderung nach Handydiebstahl immer mehr um sich. Allein 2025 entstand dort so ein Schaden von umgerechnet über 51 Millionen Euro.
2: Wir haben einen Anstieg der Fallzahlen festgestellt. Das sind rund 25.000 Fälle von Mobile Banking Betrug im letzten Jahr. Noch einmal, das war ein Anstieg. Es gibt also ein großes Problem.
0: Der Verband rät, einen Handydiebstahl sofort der Bank zu melden und das Konto sperren zu lassen. Außerdem sollte man bei der Handynutzung in der Öffentlichkeit vorsichtig sein.
2: Kriminelle versuchen oft nahe bei jemandem zu stehen, der sein Handy gerade benutzt. Das nennt man Shoulder Surfing. Sie spähen dabei über die Schulter und beobachten, wie er persönliche oder sensible Daten eingibt, beispielsweise das Passwort oder die PIN. Sobald sie diese Daten haben, versuchen sie, das Handy zu stehlen, um Zugriff darauf zu erhalten.
0: Wie genau die Kriminellen auf ihr Konto zugreifen konnten, wissen die O'Learys immer noch nicht. Aber sie fragen sich, warum die N26-Bank nicht eingegriffen hat. Denn die Täter haben innerhalb kürzester Zeit das Überweisungslimit geändert und viele hohe Überweisungen nach Indien getätigt. Damit wir mehr erfahren, entbindet Patrick O'Leary N26 von der Schweigepflicht. Aber die Bank will uns nichts über seinen konkreten Fall sagen, schreibt nur allgemein: Unsere Systeme bewerten fortlaufend eine Reihe von Risikosignalen und können in verschiedenen Phasen der Kontoaktivität Warnmeldungen auslösen, die zu zusätzlichen Überprüfungen führen. Aus Sicherheitsgründen legen wir keine konkreten Erkennungskriterien, Parameter oder Schwellenwerte offen. Aber was muss passieren, damit das System reagiert? Bei Patrick O'Leary haben die Täter nicht nur das Konto abgeräumt, sondern sogar einen Kredit in seinem Namen aufgenommen.
3: Am Anfang des Tages hatte ich über 122.000 Euro und dann soll ich 10 Stunden später um einen Kredit von 20.000 Euro bitten? Warum?
0: Nun fordere N26 von ihm sogar die Rückzahlung des Kredits, erzählt er uns. Von einem Schadensersatz wolle die Bank nichts wissen. Auf unsere Nachfrage schreibt sie nur abstrakt: Es würden generell etwaige gesetzliche Erstattungsansprüche auf Grundlage der individuellen Umstände des jeweiligen Einzelfalls geprüft. Rechtsanwalt Dr. Ulrich Schulte am Hülse vertritt mehrere Mandanten, denen ähnlich wie den O'Learys über Mobile Banking Geld gestohlen wurde. Bei vielen anderen Banken gäbe es vergleichbare Fälle. Dabei seien alle europäischen Banken gesetzlich zur Nutzung einer Präventionssoftware verpflichtet, um verdächtige Transaktionen zu stoppen.
4: Die Betrugshandlungen sind ja hinreichend bekannt. Das ist ja nicht der erste Fall. Wir haben hunderte, tausende von diesen Fällen. Und das läuft in ganz Europa so, dass eine Bank zunächst mal ein Kundenprofil anlegt und dann über eine gewisse Zeit den Kunden überwacht und schaut, wohin macht er normalerweise Zahlungen, wohin gehen die, welche Zielländer hat er normalerweise. Und anhand dieser Baseline, so nennt man das, kann man zunächst mal das normale Zahlungsverhalten des Kunden überwachen. Und wenn dann eine Zahlung davon abweicht, kann man eingreifen.
0: N26 wirbt auf ihrer Website mit Rundumschutz für das Konto. Der Anwalt sieht die App dagegen kritisch.
4: Sie vereinigt nämlich die sogenannte Banking-App mit der Freigabe-App, mit der sogenannten TAN-App. Viele andere Zahlungsdienstleister trennen das voneinander. Das wird hier in einer Software vereinigt. Das ist eigentlich aus dem Blickfeld der IT-Sicherheit leider ein Rückschritt.
0: N26 schreibt dazu: Die starke Kundenauthentifizierung erfordert grundsätzlich zwei voneinander unabhängige Authentifizierungselemente. Diese Elemente können auf demselben mobilen Endgerät implementiert werden, sofern die geltenden regulatorischen und technischen Anforderungen hinsichtlich ihrer Unabhängigkeit und Sicherheit erfüllt sind. Die EU hat eine Verschärfung der Authentifizierungsvorgaben beschlossen. In Zukunft sollen beispielsweise alle Mobile Banking Anbieter eine biometrische Authentifizierung nutzen, also verpflichtend Face ID oder Fingerabdruck als ein Faktor. Auf jeden Fall gilt bei einem Handydiebstahl: sofort der Bank melden und wenn möglich das Handy ferngesteuert sperren. Familie O'Leary hat inzwischen Klage gegen N26 eingereicht und hofft so, ihr mühsam Erspartes wiederzusehen.
5: Da kann man wirklich nur die Daumen drücken. Wir schauen jetzt auf diese Pasta, die wir noch geschmacklich verfeinern wollen. Denn jedes Nudelgericht bekommt mit Parmesan und Co. noch den besonderen Kick. Allerdings gibt es hierbei große Qualitätsunterschiede. Sie kennen vielleicht den getrockneten Parmesan aus der Dose. Naja, nicht unbedingt die beste Wahl, schmeckt doch meist ziemlich pappig. Dafür ist er recht günstig. Wer bessere Qualität möchte, muss oft tiefer in die Tasche greifen. Aber ist ein hoher Preis immer eine Garantie? Außerdem leider immer wieder ein Thema: Schadstoffe in italienischem Hartkäse. Wie ist hier der Stand? Wir machen den Check.
6: Pasta, Soße und dann Käse drüber. Ohne italienischen Hartkäse geht bei vielen Gerichten einfach nichts. Aber was sind die Unterschiede und ist teuer wirklich besser? Wir checken. Grana Padano der Lidl Eigenmarke Milbona für 2 Euro umgerechnet auf 100 Gramm. Grana Padano von Edeka Herzstücke. Etwas teurer, echter Parmigiano Reggiano aus der Kaufland Gold Edition und von Rewe Feine Welt mit rund 4 Euro der teuerste in unserem Check. Nicht mal die Hälfte kostet der Gran Moravia von Aldi Cucina. Und Sie probieren für uns. Gastronom Salvatore Marazzo und Käsesommelier Markus Wittmann. Sowie 40 Passanten, die Käse mögen. Alle verkosten blind. Keiner weiß, welchen Käse er gleich isst. Doch was macht überhaupt einen guten italienischen Hartkäse aus?
7: Es gibt keinen besseren Partner für Pasta zum Beispiel. Es ist einfach ein toller Käse.
8: Die Kraft, was ein Parmesan in ein Essen gibt und das Umami, das kriegt man fast nirgends von einem anderen Käse hin.
6: Den Anfang macht allerdings erstmal kein Parmesan.
7: Das ist ein Grana Padano.
8: Also ich gehe auch Richtung Grana Padano, sehr jung.
7: Für mich war er ein bisschen zu geschmeidig,
8: ja.
7: Zu weich. Ich mag einen Parmesan, wenn er etwas fester ist.
6: Und wie finden ihn die Passanten?
9: Scheint noch nicht allzu lang gereift, so für meinen Geschmack.
10: Salzig, mit Parmesan halt. Sehr mild, meine ich, ist der jetzt.
6: Weiter geht's mit dem Grana Padano von Edeka.
7: Von der Konsistenz ist etwas anders als der vorherige. Und man spürt wunderbar schon die Salzkristalle.
8: Ja, ist eigentlich ein gutes Zeichen der Reifung.
7: Der ist auf jeden Fall besser. Das ist ein guter Grana.
8: Riecht man? Schmeckt man und man sieht es von der Optik her, von der Farbe, von der Reifung. Und die Kristalle sind schon drin.
6: Die Kristalle entstehen bei längerer Reifung aus Tyrosin, einer Aminosäure. Ein Qualitätsmerkmal. So ein Käse hatte viel Zeit, sein Aroma zu entwickeln. Schmeckt er den Passanten?
11: Würziger.
10: Der ist ein bisschen kräftiger, oder? Mhm. Finde ich auch.
12: Ein bisschen aromatischer.
10: Kräftige und so. Nee, sieht meiner.
6: Grana Padano kommt aus Norditalien. Nur Käse aus 32 festgelegten Provinzen darf so heißen. Das Konsortium Grana Padano wirbt mit idyllischen Bildern und strengen Herstellungsregeln nach alter Tradition. Der Käse reift mindestens 9 Monate. Der Parmigiano Reggiano kommt aus nur 5 Provinzen und reift länger, mindestens 12 Monate. Die Kühe werden nur mit Gras und Heu gefüttert. Das erklärt den meist höheren Preis. Doch macht das den Parmesan auch besser? Weiter geht es jetzt mit dem Parmesan von Kaufland.
7: Ein bisschen geschmacksintensiver als die beiden vorher. Mhm. Aber immer noch zu weich. Zum Essen möglich, aber zum Reiben nicht so ideal.
8: Ja.
6: Und was sagen die Passanten?
9: Der schmeckt mir bedeutend besser.
11: Saftig.
10: Oh. Der schmeckt komisch irgendwie.
11: Was
10: so
11: in der zweite?
10: Wie so Sandkörnler hat, ja, der drin oder so.
6: Nun der teure Parmesan von Rewe Feine Welt mit 30 Monaten am längsten gereift.
7: So, jetzt kriegen wir schon ein bisschen andere Farbe.
8: Na? Da, hier sieht man eindeutig die Kristallpunkte. Hier sieht man den Reifegrad, hier sieht man auch die Farbe. Sehr kräftig, sehr salzig. Ja, zum Reiben ja. Zum Reiben, ja.
6: Überzeugt er auch die Passanten?
10: Mhm. Ja, komm, ich eher meinen Geschmack näher wieder.
1: Also der ist
10: kräftiger im Geschmack.
9: Der hat auch wieder mehr Salzgehalt.
10: Der ist relativ trocken.
13: Gute Optik macht er mich gar nicht an.
6: Und nun der letzte Käse in unserem Check, der günstige Gran Moravia.
8: Der sieht ja fast aus wie ein Edam. Ja. Also, der ist sehr hell, er sieht eher aus wie ein einfacher Käse.
7: Er ist jetzt sehr leise.
8: Ja. Also, ich denke, das hat gar nichts mit Grana Padano und Parmigiano Reggiano zu tun. Da, mit dem Produkt, entweder stimmt da was nicht, oder ist das was ganz anderes.
6: Nun ja, Moravia ist die italienische Bezeichnung für Mähren. Die Milch und der Käse kommen aus dem grünen Tschechien. Wie der italienische Hersteller in seinem idyllischen YouTube-Werbevideo auch zeigt. Nur zur Reifung kommt der Käse dann nach Italien. Aldi verkauft ihn als italienischen Hartkäse. Besonderheit? Er ist der einzige vegetarische Käse im Check ohne tierisches Lab. Und wie kommt er bei den Passanten an?
10: Ich fand, der war so ein bisschen wie Gummi. Das ist gar kein Parmesan. Das ist so Kaudeart.
13: Ob du so esse jetzt? Pur esse. Ich stehe am angenehmsten.
6: Der Käse ist gegessen, Zeit zum Abstimmen. Eine Stimme für den Favoriten. Gleich lüften wir das Geheimnis in den Zylindern. Aber vorher schicken wir den Käse ins Labor und lassen ihn auf Mineralölrückstände untersuchen. Sie können etwa durch die Ausgangsstoffe oder Produktion in den Käse gelangen. Entwarnung bei potenziell krebserregenden Moor für alle Produkte. Gesättigte Mineralöl-Kohlenwasserstoffe, kurz MOSH, sind bei Rewe und Edeka in geringen Mengen enthalten. Nur Aldis Gran Moravia überschreitet den sogenannten Orientierungswert. Die Laborergebnisse lassen wir von Dr. Ronald Maul vom Max-Rubner-Institut einordnen, der Forschungs- und Beratungseinrichtung des Bundes für Ernährung und Lebensmittel.
14: Ich würde jetzt aus gesundheitlicher Sicht Entwarnung geben. Wir haben Substanzen drauf, die gesundheitlich nicht sonderlich problematisch sind. Wenn ich allerdings eine klare Überschreitung des Orientierungswertes sehe, gibt das natürlich für mich einen Hinweis, dass nicht sauber gearbeitet wurde. Und dann weiß ich natürlich vielleicht auch nicht, an welcher anderen Stelle noch nicht sauber gearbeitet wurde.
6: Aldi schreibt uns auf Nachfrage, man nehme den Hinweis sehr ernst. Alle LieferantInnen von Aldi Süd sind dazu angehalten, Kontaminationen durch Mineralöl-Kohlenwasserstoffe auf das technisch unvermeidbare Minimum zu reduzieren. Eine angekündigte weitergehende Stellungnahme erreichte uns bis Redaktionsschluss nicht. Und welcher Käse konnte die Passanten überzeugen? Hier liegt der Gran Moravia vorne, gefolgt vom Grana Padano von Edeka Herzstücke. Und was sagen unsere Experten?
8: Also für mich zwei, von der Ranking her, erster Platz.
6: Für Edeka Herzstücke.
8: Zweiter Platz.
6: Für den Parmesan von Rewe Feine Welt.
7: Bin ich d'accord.
8: Danke.
6: Das Fazit? Schlusslicht ist der Gran Moravia von Aldi. Bei den Passanten liegt er zwar vorne, doch bei den Experten und vor allem wegen des Labors gibt es Abstriche. Im Mittelfeld der Käse von Lidl und Kaufland. Beide sind im Labor gut, geschmacklich aber schwach. Rewes Parmigiano landet auf Platz 2. Testsieger ist Edekas Grana Padano. Er überzeugt Experten und Verbraucher. Der Laborbefund ist unbedenklich. Mit dem Käse ist es eben wie mit dem Wein. Am Ende entscheidet der eigene Geschmack. Deshalb an der Käsetheke ruhig nachfragen, probieren und den persönlichen Favoriten finden.
5: Zum Thema Parmesan gibt es noch viel mehr zu erfahren. 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Die zwei großen Ängste von Immobilienbesitzern sind Feuer und Wasser. Bei beidem sind die Schäden meist groß. Auch wenn es bei einem Wasserschaden zum Glück nicht um Leib und Leben geht, ist alles, was damit einhergeht, oft sehr belastend. Die Versicherung kontaktieren und die Schäden beheben lassen. Auch Ingrid Gasser-Wittke aus dem schleswig-holsteinischen Appen hatte zu kämpfen. Der Wasserschaden in ihrem Keller war groß. Der Ärger, der darauf folgte, noch viel größer. Die ganze Geschichte erzählt Ihnen jetzt mein Kollege Tobias Deckert. Markt mischt sich ein.
15: Ingrid Geister-Wittke führt uns in ihren Fitnesskeller mit Pool. Die 90-Jährige trainiert hier jeden Abend eine Stunde lang ihre Muskeln.
16: Ich halte mich durch Schwimmen und solche Foltergeräte hier im Fit.
15: Das tägliche Training, für die ehemalige Leistungsschwimmerin eine wichtige Routine. Vor 7 Jahren allerdings dann eine Zwangspause. Monatelang war der Keller nicht nutzbar, der Grund ein Wasserschaden. Der komplette Fußboden musste raus, ihre Versicherung zahlte alles.
16: Als dieser Fußboden hier rausgestemmt wurde damals, da hat also das ganze Haus hat vibriert.
15: Das hatte Folgen. Über die nächsten Jahre beobachtete sie vermehrt Risse im Haus. Die breiteten sich immer mehr aus, sodass wieder Wasser im Keller war. Sie meldete alles ihrer Versicherung der Allianz.
17: Diese schickt einen Gutachter und beauftragt eine Firma für die Trocknung. Dafür muss das Inventar des Kellers entfernt werden, unter anderem eine Sauna und der Teppichboden. Das Problem, als der Keller wieder trocken ist, will die Versicherung für die Herstellung des ursprünglichen Zustands nicht mehr verantwortlich sein. Ingrid Geister-Wittke trägt also selbst die Kosten, immerhin von über 6.000 Euro.
15: Im Sommer 2019 ging alles los. Die Seniorin musste ihr Training abbrechen, weil plötzlich alles voller Wasser war.
16: Das breitet sich aus und dann sucht man eben nach der Ursache. Und das war in dem Fall ein Rohrbruch, und zwar war das ein Abwasserrohr.
15: Sie schaltete ihre Versicherung, die Allianz, ein. Diese half ihr auch sofort und schickte Handwerker vorbei. Der Boden musste entfernt werden. Das war wegen der Fußbodenheizung sehr schwierig.
16: Es musste mit schwerem Gerät hier gearbeitet werden, um überhaupt den Fußboden rauszukriegen. Aufgrund dieser Arbeiten hatten wir im ganzen Haus Erschütterungen. Und da hat das ganze Haus hart gewackelt.
15: Der Fitnessraum wurde renoviert. Die Kosten dafür übernahm die Versicherung. Alle glaubten, der Fall sei erledigt.
17: Aber dann in einem Zeitraum von 4 Jahren haben sich immer mehr Risse auch hier gebildet.
16: Ja.
17: Erst nicht sichtbar, aber später sah man das immer mehr. Und das hatte Folgen.
16: Durch das Rausstemmen des Fußbodens sind Risse entstanden. Und zwar überall im Haus, in den Decken, in den Wänden und ganz offensichtlich auch eben hier im Fußboden. Und aus diesen Rissen ist dann da Wasser ausgetreten und dann hatten wir den zweiten Schaden.
15: Sie informierte die Allianz. Die Versicherung schickte einen Gutachter und eine Firma für die Kellertrocknung. Dafür wurde das Inventar demontiert.
16: Der Teppichboden musste raus. Und klar, die Infrarotkabine, die steht auf dem Boden, die musste raus. Die Sauna musste auch raus.
15: In der Zwischenzeit legte ein Gutachter der Allianz seinen Bericht zur Ursache des Wasserschadens vor. Eine Überraschung. Durch die Stilllegung eines naheliegenden Pumpwerks und den damit verbundenen Anstieg des Grundwassers wurde das Grundwasser nicht bzw. nicht ausreichend abgepumpt und verursachte den Wasserschaden.
17: Ja, und weiter schreibt er hier auch die Allianz die Behauptung, dass die Schäden aufgrund der fehlhaften Reparatur vom ersten Schaden entstanden sind. Na, also durch die Erschütterung, wurde vom Sachgutachter widerlegt.
16: Ja.
15: Die Versicherung stellte also fest, sie müsse den Schaden gar nicht regulieren und führte keine weiteren Arbeiten aus. Denn das eindringende Grundwasser sei nicht über ihre Gebäudeversicherung abgedeckt.
17: Trotzdem, die Versicherung hat ja die Trocknung und die Demontage beauftragt.
16: Ja.
17: Zahlt das auch? Aber jetzt muss ja auch alles wieder, den Ursprungszustand muss das ja wieder zurück. Ne? Aber das ist das Problem.
16: Das wollten sie nicht.
15: Die Versicherung möchte die Kosten dafür nicht zahlen.
16: Ich habe dann einfach beschlossen, wenn sich von Seiten der Allianz nichts bewegt, dann mache ich das in Eigenregie. Ich lasse das erstmal, ich möchte das ja wieder benutzen können, ich lasse das also wieder herstellen. Das war irgendwann, nach Monaten war meine Geduld auch am Ende.
17: Wie teuer war das?
16: Die Endsumme war nachher, nachdem alles wieder hergestellt war, war 6.760 Euro. Vor allen Dingen so hoch, weil eben sehr viele Dinge auch noch drin sind in dieser Summe, die eigentlich gar nicht hätten sein müssen. Zum Beispiel bei der Sauna fehlten nachher Teile, die ersetzt werden mussten und all sowas.
15: Also teilweise Kosten für Schäden, die ja eigentlich erst durch die Demontage entstanden sind. Muss sie die wirklich tragen? Wir fragen bei der Allianz nach, wie sie das einschätzen. Und wir klären mit einem Fachanwalt, wie die rechtliche Lage in so einem Fall eigentlich ist.
18: Es ist tatsächlich etwas schwierig, weil wenn der Versicherer das zwar ursprünglich initial bezahlt hat, aber später sagt, nein, das ist kein versichertes Risiko, dann hat er im Grunde die Zahlung, sagen wir mal, aus Kulanz geleistet. Und wenn er dann letztendlich diese Folgezahlung nicht leisten will, dann wird man ihn schwerlich dazu verpflichten können.
17: Welche Tipps können Sie jetzt mitgeben? Was kann man in so einer Situation jetzt machen?
18: Ich kann nur raten, dass wenn man tatsächlich mit dem Versicherer dann nicht mehr weiterkommt, dass man dann fachanwaltliche Hilfe in Anspruch nimmt.
15: Soweit kommt es bei Ingrid Geister-Wittke nicht. Die Allianz meldet sich bei uns. Ein Pressesprecher schreibt uns, zum Zeitpunkt des Schadens überschnitten sich die Ereignisse. Aufträge wurden erteilt und gleichzeitig eine Ursachenforschung beauftragt. Wir haben uns deshalb entschlossen, unserer Kundin ihre Aufwendungen in Höhe von 6.760,38 Euro zu erstatten. Damit hätte die Rentnerin nicht mehr gerechnet. Fast 2 Jahre hat sich alles hingezogen mit der Ungewissheit, ob sie ihre mehrere tausend Euro wiederbekommen würde.
16: Und wenn man sie dann wieder auf dem Konto hat, dann sagt man, uff, gut gelaufen, prima.
15: Vor allem kann die ehemalige Leistungssportlerin ihr Fitnessprogramm wieder durchziehen und danach in der Sauna entspannen.
5: Wenn Sie dagegen alles andere als entspannt sind, weil es bei Ihnen hakt, Sie Ärger haben mit einer Firma oder Versicherung und einfach alleine nicht weiterkommen, dann melden Sie sich gerne bei uns, am besten per Mail an hilfe@ndr.de. Wer sich einen Gebrauchtwagen zulegen möchte, der sollte sich vor dem Kauf das Auto unbedingt genau ansehen. Ja. Ruhig auch mal reinsitzen, Probe fahren, ja, und die wichtigsten technischen Dinge natürlich checken. Einfach ein Gefühl fürs Auto bekommen, ob es den Preis auch wert ist. Denn manche Angebote, die scheinen sehr verlockend zu sein. Zwar so verlockend, dass man denkt, hier muss ich sofort zuschlagen. Doch Vorsicht, manche Internetseiten von angeblichen Autohäusern sehen täuschend echt aus. Kriminelle nutzen künstliche Intelligenz, um uns gnadenlos abzuzocken.
0: Familie Spicks erwartet das dritte Kind. Also macht sich Vater Matthias auf die Suche nach einem größeren Wagen. Im Internet findet er genau das Modell, das er gesucht hat. Alles passt.
19: Ich bin eigentlich aus allen Wolken gefallen. Der genau richtige Wagen zu einem unglaublichen Preis, in sehr gutem Zustand. Da haben wir eigentlich nicht lange gefackelt und uns sofort bei dem Autohaus, das diesen Wagen angeboten hat, gemeldet.
0: Die Internetseite des Autohauses macht einen guten Eindruck. Spicks ist selbst IT-Experte und weiß, worauf er achten muss. Ein ordentliches Impressum, Ansprechpartner und Prüfsiegel. Als zusätzliche Sicherheit soll eine Anwaltskanzlei den Kauf treuhänderisch begleiten. Das Geld geht also angeblich nicht direkt an den Verkäufer.
19: Ich habe mir daraufhin die Kanzlei selbst angesehen, also die Webseite, und gewann den Eindruck einer sehr professionell agierenden, auch einheitlich auftretenden Kanzlei. Da dachte ich mir auch, selbst bei dem Preis, wenn an dem Fahrzeug noch irgendetwas ist, hätte ich ja die vollkommene Sicherheit.
0: Das Autohaus ist in Thüringen, der Kaufinteressent Spicks in Remscheid. Er will sich den Wagen sichern, lädt seinen Personalausweis hoch, unterschreibt den Kaufvertrag und bekommt kurze Zeit später die Rechnung. Eigentlich fehlt nur noch die Überweisung.
19: Beim Überprüfen des Kontos konnte ich aber sehr schnell feststellen, das ist gar kein Kanzleikonto, sondern ein Namenskonto, ein Privatkonto. Und das hat mich stutzig gemacht.
0: Zumal der Kontoinhaber gar nicht auf der Internetseite aufgeführt wird.
19: Da habe ich dann immer weiter nachgeforscht und ein Dominostein nach dem anderen fiel um.
0: Die angebliche Kanzlei ist telefonisch partout nicht zu erreichen. Die Überprüfung im bundesweiten Rechtsanwaltsverzeichnis führt ins Leere. Die Firma Petersheim in Thüringen gibt es tatsächlich, stellt er fest, doch es kursieren voneinander abweichende Adressen.
19: Ich habe mir daraufhin nochmal die Bilder der ganzen Anwälte angeschaut und da fiel es mir dann nach einem Blick auf diese Anwälte wie Schuppen von den Augen. Die ganzen Bilder sind KI-generiert. Alle Anwälte haben haargenau die gleiche Nasenform und die gleiche Augenform. Nachdem mir klar wurde, dass das alles ein Betrug ist und dass es den Wagen so nicht zu kaufen gibt, habe ich Anzeige erstattet.
0: Wir wollen wissen, wie professionell solche Betrugsseiten wirklich sind. Deshalb zeigen wir sie dem IT-Sicherheitsexperten Matthias Wirbeling von der Universität Bonn.
20: KI hat diesen gesamten Bereich von Fraud oder Betrug durch organisierte Kriminalität komplett gewandelt. So eine Webseite dauert heute keine 5 Minuten mehr. Ne? Dann, man tippt im Grunde nur noch ein, baue mir die Webseite eines Autohauses, mache ein paar schöne Bilder und dann ist das innerhalb von ein paar Minuten erledigt. Und tatsächlich kann man sogar so eine Suche hier fälschen, wo dann, ne, zum Beispiel hier steht 706 Autos zum Verkauf. Die kann man sich direkt mit generieren lassen. Da kommen Autobilder mit rein. Es ist auch überhaupt nicht mehr erkennbar, dass es von einer KI kommt.
0: Umso wichtiger ist es daher, vor Käufen Internetseiten akribisch zu prüfen und auf widersprüchliche Details zu achten.
20: Ein Hinweis könnte zum Beispiel sein, die Telefonnummer zu vergleichen. Also häufig ist bei Google Maps eine Telefonnummer hinterlegt, die wahrscheinlich nicht mit der hier auf der Webseite übereinstimmt. Ne? Auch könnte man versuchen, da anzurufen. Und dann gibt es natürlich noch andere Marker. Hast du im Grunde einmal die Stadt Hameln, die überhaupt nicht vom Amtsgericht Braunschweig, sondern von Celle bedient wird an der Stelle. Und du hast hier eine Umsatzsteuer-ID, die für Deutschland eigentlich viel zu lang ist. Das heißt also, hier haben wir im Grunde 3 Ziffern zu viel für diese Umsatzsteuer-ID.
0: Wir recherchieren weiter. Der gleiche Wagen taucht mit denselben Fotos erneut im Internet auf, diesmal aber auf anderen Plattformen. Selbst die angegebene Fahrzeugidentifikationsnummer lässt sich überprüfen und gehört offenbar zu einem echten Fahrzeug. Die Täter nutzen also reale Daten und bauen daraus täuschend echte Verkaufsangebote. Warum sind solche Seiten trotz erstatteter Strafanzeige noch online? Wir fragen bei Polizei und Rechtsanwaltskammer nach und warten auf Antworten. Dann wollen wir wissen, was es mit dem prunkvollen Autohaus Petersheim im thüringischen Vogtei auf sich hat. Das war mal ein Autohaus. Nach dem Verkauf des Geländes ist es heute ein Autoservice. Die Internetadresse wurde gekapert. Eberhard Petersheim merkte das erst, als ein vermeintlicher Käufer vor ihm stand.
21: Also kam ein Herr um 7.30 Uhr und wollte sein Auto abholen und wollte Sandra sprechen. Ist denn Sandra schon da? Ich sage, gibt es keine Sandra? Ist es denn schon bezahlt? Und in welcher Größenordnung? Ja, ca. 30.000 Euro.
0: Petersheim schickt den Betroffenen zur Polizei und erstattet selbst auch Anzeige. 3 weitere Opfer seien danach noch bei ihm aufgetaucht. Schadenssumme ca. 100.000 Euro. Wie viele online noch gezahlt haben und vergebens auf eine Lieferung warten, weiß er nicht.
21: Dass ich das erste Mal bei der Polizei war, ist jetzt 4 Wochen her. Ich habe ja mehrmals auch nachgehakt, wie es denn ist, was denn der Stand der Dinge ist. Dann irgendwann sagte sie mir, ja, ich habe das weitergeleitet an die Bundesbehörde. Jetzt müssen wir mal schauen, was die draus machen. In der Regel passiert da leider oftmals sehr schnell leider nichts. So waren ungefähr ihre Worte.
0: Warum können Betrugsseiten so lange online bleiben? In die Überprüfung einer Abschaltung sind mehrere Instanzen eingebunden, erklärt uns der Kölner Fachanwalt Sebastian Trost. Die Anzeige gebe nur einen Anstoß.
22: Die Polizei selber darf die Internetseite nicht von sich aus löschen. Die Abschaltung von der Internetseite kann entweder der Täter selber machen, was hier natürlich unwahrscheinlich ist, aber halt auch der sogenannte Hosting-Provider. Das ist derjenige, das Rechenzentrum zum Beispiel, die die Internetseite verwaltet. Und dort kann nicht nur die Polizei, sondern auch der Geschädigte selber eine Anzeige machen und sagen, diese Straftaten sind passiert, schaltet die Seite ab.
0: Jetzt, nach mehreren Wochen, wurde die Fake-Seite des angeblichen Autohauses Petersheim endlich abgeschaltet. Damit kein Beweismittel verloren geht, sollten die Geschädigten früh handeln.
22: Als Betroffener sollte ich natürlich auch sofort alle Beweise sichern, die ich habe. Ich sollte zur Polizei gehen, den Fall melden, das Autohaus natürlich darauf hinweisen, was passiert ist und halt versuchen, bei den Banken noch eine Lösung zu finden.
0: Damit wir erst gar nicht in diese Situation kommen, sollten wir bei einer Shopseite stets Folgendes prüfen: Adresse und Impressum, Handelsregister und Umsatzsteuernummer des Unternehmens, den Namen des Bankkontoinhabers, bei einem Auto, ob die Fahrzeugfotos noch woanders auftauchen und die Fahrzeugidentifikationsnummer und Fahrzeugunterlagen checken. Und vor allem sollte man Shopseiten immer im Fake-Shop-Finder der Verbraucherzentrale prüfen.
20: Also hier siehst du eben ganz klar, die Shop-URL weist Anzeichen für einen Fake-Shop auf. Du hast diese rote Ampel hier, ne? Also das ist gelb, orange und rot. Und was man eben auch sieht, wichtiger Hinweis,

0: dass die Firmenadresse, die da im Impressum genannt wird, eben von einer existierenden Firma kopiert wurde und diese Firma eben selber Opfer ist. Das bedeutet also Finger weg von dieser Webseite.
1: Diese Hinweise kamen auch durch die Meldung von Matthias Spix zustande. Er hatte Glück, dass er ohne Schaden davon kam. Vor allem aber freut er sich auf sein drittes Kind, auch wenn es künftig etwas enger werden wird.
2: Wir werden erst einmal die Wagen, die wir haben, weiterfahren, etwas zusammenrücken müssen und hoffen darauf, dass wir demnächst noch gute Angebote dann finden, die auch reell existieren.
1: Von den Tätern, die hinter diesen KI-Abzocke-Seiten stehen, gibt bislang noch keine Spur, wie uns die Polizei schriftlich bestätigt.
3: Ein kleiner Metallspan wie dieser kann enorme Konsequenzen bedeuten. Dann nämlich, wenn er, aus welchen Gründen auch immer, in einem Lebensmittel wie so einem Müsli gefunden wird. Eine Rückrufaktion ist dann meist die Folge, damit bloß keiner zu Schaden kommt. Solche Rückrufe gibt's häufiger, als man denkt. Fast täglich fallen fehlerhafte Produkte auf. Es ist also ein Riesenproblem. Aber wer ist dafür zuständig und wer haftet im Zweifelsfall, wenn durch ein mangelhaftes Produkt gesundheitliche oder körperliche Schäden entstehen? Ein Blick hinter die Kulissen der Lebensmittelsicherheit.
4: Ein Müsli, das Fremdkörper enthält. Käserückruf wegen Kunststoff. Viren in Tiefkühlbeeren. Oder Bakterien in Salami. Von diesen Lebensmitteln wurden in den vergangenen Monaten bestimmte Chargen zurückgerufen. Denn sie können eine Gefahr für Verbraucher sein.
5: Genau. Letztens gab es irgendwie Produktrückrufe zu Tiefkühlfrüchten, irgendwelchen Himbeeren oder sowas. In letzter Zeit ist das irgendwie ein bisschen häufiger.
6: Die Leute vertrauen, wenn sie kaufen, und ich glaube, so viele Leute gucken gar nicht danach.
4: Am häufigsten waren Belastungen mit Krankheitserregern wie Salmonellen, Noroviren oder E. coli-Bakterien. Aber auch Fremdkörper gelangen in der Produktion immer wieder in Produkte. Doch wie erfahren die Kunden davon?
6: Das ist eine gute Frage. Also manchmal habe ich gesehen, in den Geschäften gibt es manchmal Hinweise.
7: Das habe ich auch schon gesehen. Ja, aber stimmt, es ist eher Zufall, dass man es mitkriegt, ne?
5: Ich glaube, das ist ein bisschen zu intransparent.
4: Laut Verbraucherschützerin Christiane Seidel liege das auch daran, dass die Vorgaben für Produktrückrufe sehr viel Spielraum lassen. Denn wie genau und auf welchen Wegen Unternehmen über einen Rückruf informieren, bleibe ihnen selbst überlassen.
8: Unternehmen sind lediglich angehalten, Verbraucherinnen verständlich und transparent zu informieren. Wie das genau aussieht, das interpretiert jedes Unternehmen ganz unterschiedlich. Und da gibt es einige Unternehmen, die sind sehr transparent, die haben einige Best Practices, die informieren gut. Aber es gibt leider auch zahlreiche Unternehmen, deren Rückrufe erfolgen leider zu spät und leider auch nicht verständlich genug für Verbraucherinnen.
4: Allerdings, ein Rückruf muss auch der zuständigen Kontrollbehörde gemeldet werden. Außerdem wird er auch auf der Webseite lebensmittelwarnung.de veröffentlicht.
8: Meistens geben die Unternehmen eben die Bezeichnung des Lebensmittels an, das Mindesthaltbarkeitsdatum, einen kurzen Text, wieso das Lebensmittel von diesem Rückruf betroffen ist, also was der Grund des Rückrufs ist und was Verbraucherinnen und Verbraucher tun sollen, wenn sie dieses Produkt gekauft oder gegebenenfalls auch konsumiert haben.
4: Lebensmittelwarnung gibt es auch als App oder E-Mail-Newsletter. Damit werden Verbraucher sofort über einen Rückruf informiert. Übrigens auch bei anderen Produkten mit hohem gesundheitlichem Risiko. Alle Rückrufe übersichtlich an einem Ort. Doch kennen Verbraucher lebensmittelwarnung.de überhaupt?
9: Kennst du diese Website sicher?
5: Nee. Ne? Kenne ich nicht.
9: Sind noch gar nicht begegnet?
7: Nee. Wahrscheinlich ist es auch sinnvoll zu gucken, dass man das mehr bekannt macht.
4: Wie nützlich das Tool sein kann, erlebt unser Reporter bei seinen Recherchen. In einem Supermarkt stößt er auf dieses Müsli. Direkt daneben der Hinweis auf einen Rückruf. In einer spezifischen Charge könnten sich Fremdkörper befinden.
10: Allerdings stand da drauf, dass nur eine bestimmte Charge betroffen sei. Ich habe da noch mal genauer nachgeschaut und bei diesem Produkt sind auch andere Chargen betroffen. Ausgerechnet daraus standen Produkte im Regal, die überhaupt nicht mehr im Verkauf sein dürften. Ich habe die Mitarbeitenden sofort darauf aufmerksam gemacht und die haben das auch entfernt und entsorgt. Es sei wohl ein Fehler beim Verräumen passiert. Es kann passieren, aber zeigt auch, dass es sich lohnt, noch mal genauer hinzuschauen.
4: Rewe antwortet uns auf Nachfrage: Wir haben den Vorfall zum Anlass genommen, die Abläufe im betroffenen Markt nochmals zu überprüfen und die Mitarbeitenden für die konsequente Umsetzung von Produktrückrufen zusätzlich zu sensibilisieren. Zwei große Hersteller gerieten Anfang des Jahres wegen einer Rückrufaktion in die Kritik. Nestlé und Danone riefen damals Babynahrung zurück. Mehrere Produkte könnten mit Zeolit belastet sein. Ein gefährliches, bakterielles Gift. Die betroffenen Chargen wurden zwar europaweit vom Markt und aus dem Handel genommen, zunächst allerdings nur in einem sogenannten stillen Rückruf. Erst Wochen später gab es auch einen öffentlichen Rückruf. Die Verbraucherorganisation Foodwatch kritisiert ein solches Vorgehen.
11: Unternehmen machen das meistens, wenn ihnen selber was auffällt und wenn sie die Hoffnung haben, so würde ich das jetzt interpretieren, dass die Sache eher klein bleibt und man ohne viel Aufhebens irgendwie aus der Affäre sich ziehen kann. Ich prangere überhaupt nicht an, dass auch mal Sachen schiefgehen. Natürlich passieren Fehler. Was ich nicht akzeptieren kann, ist, dass die Öffentlichkeit darüber nicht informiert wird.
4: Laut Lebensmittelgesetz müssen Unternehmen in Deutschland gefährliche Produkte unverzüglich vom Markt nehmen. Ist Ware bereits in den Handel gelangt, muss auch öffentlich zurückgerufen werden. Wegen der enormen Anzahl an Betrieben und Produkten liegt ein großer Teil der Überwachung bei den Unternehmen selbst. In erster Linie sind also sie für Produktsicherheit und Rückrufe verantwortlich.
6: Im Prinzip finde ich das gut. Auf der anderen Seite bin ich sehr misstrauisch, weil man nicht weiß, ob das wirklich ernst gemeint ist oder ob das eine PR-Masche ist.
5: Wir haben auch so viele verschiedene Unternehmen, die Lebensmittel herstellen, dass es, glaube ich, auch sehr schwer wäre, alles amtlich oder so durchzusetzen.
4: Doch wer überwacht, ob die Unternehmen ihren Verpflichtungen nachkommen? Das ist Aufgabe der amtlichen Lebensmittelkontrolleure. Sie überprüfen die Produktionsbedingungen und nehmen Proben der Lebensmittel. Die Kontrollen erfolgen risikobasiert. So werden beispielsweise fleischverarbeitende Betriebe häufiger kontrolliert. Außerdem beaufsichtigen sie, ob die Selbstkontrolle in den Betrieben eingehalten wird. Doch das funktioniert nicht immer. Anfang Juli vor dem Landgericht Kassel. Dort beginnt der Prozess um einen der größten Lebensmittelskandale der vergangenen Jahre. Laut Staatsanwaltschaft soll in der Firma Wilke Waldegger Fleisch- und Wurstwaren zwischen 2015 und 2019 unter katastrophalen hygienischen Bedingungen Wurst hergestellt worden sein. Durch die mit Listerien belastete Ware seien 37 Menschen erkrankt und 11 gestorben. Der Vorwurf: Bei Wilke habe man von der Keimbelastung gewusst, den Behörden die Ergebnisse der Eigenkontrollen aber über Jahre nicht gemeldet. Brisant: Das zuständige Veterinäramt sei damals personell nicht gut besetzt gewesen. Die Kontrollen bei Wilke hätte man so nicht ausreichend wahrnehmen können. Das war vor 7 Jahren. Doch wie steht es generell um die staatliche Lebensmittelüberwachung? Foodwatch hat kürzlich alle deutschen Stadt- und Landkreise dazu befragt. Die Verbraucherschützer wollten wissen, ob die Ämter es überhaupt schaffen, die Pflichtkontrollen wie vorgeschrieben zu erfüllen.
11: Und das Ergebnis ist ziemlich desaströs, denn fast 30% der vorgeschriebenen Lebensmittelkontrollen fallen schlicht aus. Es gibt in Deutschland Gesetze des Staates, die vorschreiben, wie oft Unternehmen kontrolliert werden müssen. Und der Staat hält sich nicht an seine eigenen Gesetze. Das kann doch nicht sein.
4: Manuel Klein vom Bundesverband der Lebensmittelkontrolleure fühlt sich von den Zahlen von Foodwatch bestätigt.
12: Wir fordern ja schon seit vielen, vielen Jahren 1500 Lebensmittelkontrolleure und Kontrolleurinnen mehr in Deutschland. Die ganze Aktenflut, das Bearbeiten, die Berichte, ist mittlerweile 60-70% der Tätigkeit, die das ausmachen. Und nur noch 30-40% sind wirklich der Außendienst.
4: Dennoch gäbe es in Deutschland gute und sichere Lebensmittel, so der Kontrolleur. Klar aber ist, Verbraucher sollten genau hinsehen, denn die Zahl der Rückrufe wird wohl nicht weniger werden.
3: Auch wir haben da immer einen Blick drauf, können aber natürlich keine Garantie geben. Ein Blick auf unsere Internetseite.

0: Internetseite ndr.de/markt könnte da hilfreich sein. Dort finden Sie zudem noch jede Menge hilfreiche Verbrauchertipps. Ja, hier geht's jetzt weiter mit den Hofgeschichten. Und wir von Markt sind nächsten Montag wieder für Sie da, versprochen. Bis dahin, eine schöne Woche. Machen Sie es gut.
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4: Berlin und sein Negativ-Image. Die Müllhauptstadt.
5: Ich versuche nicht auf den Dreck zu achten. Der ist einfach überall.
6: Es wimmelt von Ratten und da passiert eigentlich kaum was.
7: Die Berliner Stadtreinigung ist faul.
4: Faul oder überfordert von den Müllmassen auf den Straßen?
8: Man kann am Freitag alles sauber machen. Man kommt Samstagabend her, die sieht ja genauso aus.
4: Jedes Jahr wird es mehr illegal abgeladener Müll, den die Berliner Stadtreinigung, kurz BSR, entfernen muss. Wie wird Berlin sauber? In Berlin-Neukölln sind es Anwohner, die versuchen, Ordnung ins Chaos zu bringen.
9: Lecker!
4: Sie räumen ihren Kiez auf. Ehrenamtlich. In ganz Berlin sorgen solche Anwohnerinitiativen für Ordnung. Unterstützt werden die Kehrenbürger von der BSR. Oder ist es nicht eher andersrum?
10: Ich würde mich freuen, wenn die BSR mehr in Neukölln wäre, auf jeden Fall. Denn ich glaube, die Dichte an Müll ist in anderen Bezirken einfach anders. Und in Neukölln würde es auf jeden Fall brauchen, dass die BSR öfters kommt.
4: Neukölln kämpft mit den typischen Müllproblemen einer Großstadt. Eine hohe Dichte an Menschen, To-Go-Kultur, Partys, Touristen. Und einer Stadtreinigung, die offenbar nicht mehr hinterherkommt. Da helfen auch keine flotten Sprüche mehr. Fast 60% der Berliner sind mit der Sauberkeit insgesamt unzufrieden. Jetzt also Müllwahlkampf mit flotten Sprüchen. Jedem Anfang wohnt ein Sauber inne. Spielplatz ohne Spritze. Sie wollen Müllchaos beenden. Quer durch die Parteien heißt es, ab jetzt soll alles besser werden.
11: Wir können aber da auch noch mal ein bisschen in die umliegenden Straßen gehen. Da habe ich auf jeden Fall schon Müll gesichtet.
12: Wir haben ja eine eigene Müllbroschüre rausgebracht. Da haben sie den neuen Bußgeldkatalog drin.
13: Wir werden wieder einführen, dass es zweimal im Jahr kostenlose Sperrmüllabholung gibt.
4: Die AfD sucht die schlimmste Müllecke Berlins.
14: Darum haben wir unsere große Kampagne ins Leben gerufen. Genug verwahrlost.
4: Bei der Linken gehört Sauberkeit jetzt zum Klassenkampf.
15: Ich finde, das hat auch nichts mit Spießigkeit zu tun, sondern das hat vor allen Dingen damit zu tun, mit einem Wunsch nach einem guten Leben. Deswegen ist auch die Müllfrage auch immer eine soziale Frage.
4: Die Vermüllung der Stadt steht für mehr als für Dreck auf den Straßen, sagt die Umweltsoziologin Elisabeth Süßbauer.
16: Dieser allgemeine Egoismus, der jetzt auch gerade politisch zunimmt, ich kümmere mich nur um mich selber und der Rest ist mir jetzt hier egal. Das ist ja, Großstädte sind ja eher anonymer. Das ist eher so ein gesellschaftlicher Spiegel des Rückgangs des sozialen Zusammenhalts. Also, dass eben das Gemeinschaftsgefühl sinkt.
4: Wir treffen Sie an einem Haufen, der seit einer Woche immer größer wird. Ein Phänomen, das viele Großstädte kennen, aber für dessen Beseitigung Berlin vergleichsweise wenig ausgibt. 13,1 Millionen Euro hat Berlin im vergangenen Jahr für die Beseitigung von illegal abgeladenem Müll ausgegeben. Das sind 3,54 Euro pro Einwohner. Hamburg und Köln geben dafür im Jahr deutlich mehr aus, 13 bis 14 Euro pro Einwohner. In der für die BSR zuständigen Senatsverwaltung für Wirtschaft heißt es dazu, man könne Berlin nicht uneingeschränkt mit anderen Städten vergleichen. Und es gäbe zahlreiche Möglichkeiten, seinen Müll legal zu entsorgen. Manch Berliner sieht das anders. Samstag vor einem der 14 Recyclinghöfe. Geduld ist gefragt.
17: Wir empfinden das als eine große Hürde. Und da wir kein Auto haben, müssen wir immer ein Auto mieten. Dann steht man hier in der Schlange. Das kostet Geld. Also es ist mühselig.
4: Eine kostenlose Sperrmüllabholung, die im Wahlkampf viele Parteien fordern, gibt es in Berlin nicht. Von der Senatsverwaltung für Umwelt bekommen wir eine Kosteneinschätzung. Eine Einführung würde je nach Volumen mindestens 18,5 bis 74,1 Millionen Euro pro Jahr kosten. Ob dafür in der notorisch klammen Hauptstadt Geld übrig sein wird? Bislang setzt man auf kostengünstigere Maßnahmen, sogenannte Waste Watcher. Patrick und Erik sind Mülldetektive, angestellt beim Ordnungsamt. Hier bei einer Tour in Berlin-Friedrichshain.
9: Man muss nicht weit laufen, um Müll zu finden. Und es ist, glaube ich, leichter oder schwieriger, Stellen zu finden, wo kein Müll ist, als Stellen zu finden, wo Müll ist. Weil hier haben wir den nächsten Spot.
18: Zum Verschenken.
9: Genau.
18: Nehme ich mit. Ja, das ist typisch.
4: Sie müssen rausfinden, wer das hier abgestellt hat. Deshalb sind die Ordnungsamtsmitarbeiter in Zivil unterwegs.
9: Schrank. Ich sag mal, wenn man hier einmal die Straße hochgeht, hat man fast einen Hausstand schon zusammen. Hier haben wir was. Haben wir hier auf jeden Fall einen Verantwortlichen. Aber erstmal ein netter Grundgedanke, Sachen zum Verschenken rauszustellen, ist aber auch nicht zulässig. Ne? Es gibt hier bei uns, besonders in Friedrichshain, genügend Anlaufstellen, wo man diese Sachen abgeben kann.
4: Der Mann bekommt ein Bußgeld. In Berlin sollen eigentlich 68 Waste Watcher auf den Straßen kontrollieren. Doch unsere Recherche ergibt, es ist nicht mal die Hälfte der Stellen besetzt. Die Jobs sind befristet, offenbar zu unattraktiv.
9: Es ist nicht schön, immer einen fremden Müll rumzukramen. Aber für die Möglichkeit, dass wir den Verantwortlichen da ausfindig machen können, macht man es schon mal.
4: Auf Müllsünder warten hohe Bußgelder, zuletzt erhöht im vergangenen Jahr. 4.000 Euro für so ein Sofa. Bis zu 15.000 Euro für Elektrogeräte. Doch selten wird jemand ertappt, so wie hier.
18: Immer die Musik bitte ausmachen.
19: Ja, wir haben es verstanden. Alles gut.
18: Ihre Zigarette, die Sie eben geraucht haben, die gehört nicht auf den Boden. Stellt eine Ordnungswidrigkeit dar, können Sie sich zu äußern, müssen Sie aber nicht. Brauche ich einmal einen Ausweis bitte.
4: 250 Euro werden hier fällig. Längst schwappt der Berliner Müll bis über die Stadtgrenzen hinaus. Die Brandenburger Förster Frank-Michael Hinze und Jens-Ole Timm wurden vom Ordnungsamt gerufen.
20: So, siehst du den Haufen schon da im Müllbereich. Ach toll.
4: Die Förster verschaffen sich erstmal einen Überblick.
21: Fliesen haben wir diesmal.
20: Fliesen, Bohrfliesen, ein alter Gasgrill.
21: Campingkocher, Siedlungsabfälle, Kleidungsstücke.
20: Ach Mann.
21: Sieht nach einem Tank aus. Also scheinbar wieder eine Wohnungsauflösung.
20: Sieht aus, ja.
4: 10 bis 15 solcher Müllberge werden pro Woche in den Wäldern des Landkreises abgeladen. Meistens unbemerkt in der Nacht.
20: Ja, man kommt hier ran, hier ist die Autobahnabfahrt, Henningsdorf gleich. Die kommen hier runter, fahren hier rückwärts rein, schieben das Auto rein, kippen ab und sind weg. Das sind 10 Minuten, 8 Minuten, dann sind die weg.
4: Seit Jahren werde immer mehr Müll in die Wälder des Landkreises gekippt, besonders hier an der Grenze zu Berlin. Knapp ein Drittel des Mülls komme aus der Hauptstadt, glauben die Förster. Sie stützen ihren Verdacht auch auf Ermittlungen der Polizei, vermuten Gewerbetreibende dahinter. Denn häufig handelt es sich um Sondermüll, große Mengen, oft sogar kontaminiert. Wer diesen Müll im Wald entsorgt hat, kommt nur selten raus.
21: Die Aufklärungsquote ist relativ gering, muss man sagen, weil wir eben nicht genug Hinweise für die Verursacher haben.
4: Auf der Fahrt entlang der Wälder wird deutlich, wie schwer eine flächendeckende Überwachung ist.
21: Sie sehen rechts und links Wald, Sie sehen ein gutes Straßennetz. Und die Gefahr, wenn man hier abbiegt und da mal so einen Haufen ablegt, ist relativ gering, entdeckt zu werden.
4: 9 Förster betreuen hier eine Fläche fast so groß wie Berlin. Videoüberwachung der Zufahrten scheitert an gesetzlichen Hürden. Also bleibt den Förstern nur das Einsammeln.
20: Das sieht wieder toll aus hier.
4: Auf dem Maschinenhof lagert ein Teil des illegal entsorgten Mülls. Dem Landkreis sind dadurch im vergangenen Jahr mehr als 300.000 Euro Kosten entstanden. Eine Lösung muss her.
21: Entweder man senkt die Gebühren für bestimmte Abfallarten oder man entwickelt ein System, in dem man die Kontrolle mit verschiedenen Behörden erhöht.
4: Die Förster allein können das Problem nicht lösen. 2 Tage nach unserem Dreh schicken sie uns diese Fotos. An der Fundstelle wurde schon wieder neuer Müll abgekippt. Die Berliner Umweltverwaltung teilt uns mit, sie habe keine eigenen Erkenntnisse zur Herkunft des Mülls in Brandenburger Wäldern. Illegale Müllablagerungen machten an der Landesgrenze nicht Halt. Berlin, die Müllhauptstadt, die keine mehr sein will. Auch wenn schon viele mit anpacken, ohne viel Geld in die Hand zu nehmen, wird die Politik nach der Wahl das Problem nicht lösen können.

0: unterwegs auf der Autobahn von Tallinn in Richtung Osten. Selbst hier auf dem Land kämpft Estland gegen die grassierende Drogenflut. Am Bahnhof von Tapa warten Viktoria und Mario von der Drogenhilfe auf meine Producerin Maris und mich. Die beiden sind regelmäßig in der Gegend unterwegs.
1: Hoffentlich finden wir weggeworfenes Drogenbesteck oder treffen den einen oder anderen Klienten. Mal sehen, was die Tour heute bringt.
2: Let's go.
0: Es dauert nicht lange. Da sehen sie auf dem Rundgang etwas Auffälliges im Gebüsch.
1: Kinder könnten das hier finden und damit spielen. Deshalb muss es weg. Die gebrauchten Spritzen könnten Krankheiten übertragen. Hauptsache, die Kinder kriegen sie nicht in die Hände.
0: Jede Spritze ein kleiner Erfolg. Dabei ist jedes gefundene Drogenbesteck auch ein Zeichen für die Krise.
1: In die leerstehenden Häuser gehen wir nicht hinein, aus Sicherheitsgründen. Da könnten sich Abhängige oder Obdachlose aufhalten. Da ist nie klar, wie sie reagieren.
0: Heute treffen sie hier niemanden. Der Schuppen ist leer. Estlands Glanzseite, Tallinn mit seiner Altstadt und den Hightech-Bürotürmen. Das Land ist Digitalisierungs-Champion und gleichzeitig Drogen-Hotspot. Wie passt das zusammen? Mart Calvet arbeitet für Lunest, eine Organisation, die sich für die Entkriminalisierung des Drogenkonsums einsetzt. Er kennt die Szene.
3: Estland ist seit ein paar Jahren zu einem Testmarkt geworden für kriminelle Banden, um Ersatzstoffe für Heroin auf den Markt zu bringen, also für synthetische Opioide.
0: Fentanyl hat Estland dabei erfolgreich bekämpft. Fast 10 Jahre ist das her. Aber danach kamen neue Stoffe, wie in diesem Polizeivideo zu sehen. Nitazene und Cyclophin. Hundertfach so stark wie Heroin. Seither werde die Situation in Estland wieder schlimmer.
3: Zuallererst, die Leute wissen häufig nicht, was sie konsumieren. Selbst die lokalen Dealer wissen oft nicht, was sie verkaufen. Das Zeug sieht immer gleich aus. Aber du weißt nie genau, welche Moleküle da drin stecken.
0: Marts wichtigste Forderung? Die Abhängigen müssen die Möglichkeit bekommen, ihren Stoff vor dem Konsum testen lassen zu können. Aber so etwas gibt es in Estland nicht. Bisher zumindest nicht. Es ist schwer, mit jemandem in Kontakt zu kommen, der über seine Drogensucht spricht. Aber Julia ist dazu bereit. Sie möchte unerkannt bleiben. Wir treffen sie in einem Park am Stadtrand von Tallinn.
1: Ich war erst 5 oder 6 Jahre alt. Meine Mutter hatte mich mit zu einem Mitsommerfest genommen. Es war im Sommer am Johannistag und alle tranken und rauchten. Mir haben sie Gin gegeben. Ich habe alles getrunken. Das fanden sie lustig. Ein kleines Mädchen und schon betrunken.
0: Heute liegen mehr als 20 Jahre Drogensucht hinter Julia. Sie habe alles ausprobiert, auch die neuen synthetischen Stoffe.
1: Dieses Cyclophin, das haut dich einfach um. Du bist high, schläfst ein und wachst wieder auf. Es gibt überhaupt keinen echten Rausch. Du bist wie ein Zombie. Alles ist weg und das war's. Alle, die es nehmen, sind die ganze Zeit wie weggetreten.
0: Derzeit ist Julia in einem Methadon-Programm. Einen ersten Rückfall hatte sie schon. Wir sind mit der Polizei in Tallinn verabredet. Reid Picaro ist Leiter der Kripo. Früher hätte man der Spur des Heroins noch folgen können, erklärt er. Das sei bei den neuen Stoffen kaum noch möglich.
3: Es gibt keine geografischen Grenzen mehr für die Labore, in denen diese synthetischen Drogen hergestellt werden. Die Grundzutaten kommen aus Asien oder anderen Ländern. Aber dann werden die Stoffe gemischt und aufbereitet. Das kann man in Laboren irgendwo machen. Es ist eine ständige Jagd nach diesen Laboren.
0: Diese Bilder zeigen eine Razzia in Bulgarien aus diesem Sommer. Auch hier wurden synthetische Drogen hergestellt. Im Kampf gegen die neuen Opioide ist Estland auch auf die Zusammenarbeit mit anderen Ländern angewiesen.
3: Es ist ein schwieriger

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0: Um 2 Uhr mit Ronald Lessig. Der CDU-Vorsitzende Merz hat nach den Landtagswahlen einen Kurswechsel seiner Partei in der Frage der Krankenversicherung in Aussicht gestellt. In der Bevölkerung habe sich der Eindruck verfestigt, dass Privatversicherte schneller Leistungen erhielten als gesetzlich Versicherte, so Merz. Aus der Nachrichtenredaktion Ulrike Ufer.
1: Der Kanzler betonte, die Reformvorhaben der Koalition im Gesundheitsbereich müssten wirkungsgleich auf die private Krankenversicherung übertragen werden. Weitere Details nannte der Regierungschef zunächst nicht. Zudem kündigte Merz an, rasch ein Bundesgesetz gegen die Enteignung von Wohnraum zu verabschieden. Internationale Investoren müssten wissen, es gibt in Deutschland keine Enteignung von privatem Eigentum. Die entsprechende Ankündigung der Berliner Linken habe im Ausland und im Inland eine verheerende Wirkung gehabt, ergänzte Merz.
0: Nach dem CDU-Aus im Schweriner Landtag hat Landeschef Daniel Peters seinen Rücktritt erklärt. Wie er mitteilte, soll kommissarisch Philipp Amthor das Amt übernehmen. Der 34-Jährige ist seit Juli Staatsminister im Kanzleramt. Die CDU war am Sonntag erstmals in einem Bundesland an der 5%-Hürde gescheitert. Laut Landeswahlleiter fehlten der Partei rund 800 Stimmen. In New York beginnt heute die Generaldebatte der UN-Vollversammlung. Neben UN-Generalsekretär Guterres wird heute auch unter anderem US-Präsident Trump das Wort ergreifen. Aus New York, Ute Schinz.
2: Ein zentrales Thema auch in seiner Rede dürften der Iran-Krieg und die weltweit gestiegenen Energiepreise sein. Doch schon die Hoffnung auf ein Treffen Trumps mit Irans Präsident Masoud Pezeshkian am Rande der Vollversammlung ließ die Ölpreise zwischenzeitlich sinken. Der ukrainische Präsident Volodymyr Zelensky wird erneut um Unterstützung im Abwehrkrieg gegen Russland werben, was zunehmend schwieriger wird. Entspannung gibt es für die Europäer im Grönland-Konflikt. Dänemark, Grönland und die USA wollen in New York ein Abkommen zur Sicherheit der Insel unterzeichnen. Wenig Bewegung erwarten UN-Beobachter dagegen bei dem Konflikt zwischen Israel und den Palästinensern.
0: Auf dem Oktoberfest in München ist am Abend ein Mitarbeiter eines Fahrgeschäftes ums Leben gekommen. Der 52-Jährige war bei einem Unfall am Fahrgeschäft Hangover so schwer verletzt worden, dass Wiederbelebungsversuche ohne Erfolg blieben. Offenbar hatte sich der Mann im Gefahrenbereich aufgehalten, als sich die Gondel des Freefall Towers mit hohem Tempo nach unten bewegte. Zur genauen Ursache laufen Ermittlungen. Das waren die Nachrichten. Das Wetter in Deutschland. Im Erzgebirge letzte Schauer bei 15 Grad auf Helgoland und bis 1 Grad im Bayerischen Wald. Am Tage teilweise heiter, teilweise bewölkt, meist trocken, 13 bis 24 Grad. Am Mittwoch oft heiter, später zur Nordsee hin Schauer, 15 bis 25 Grad. Am Donnerstag wechselhaft 12 bis 23 Grad.
3: Guten Abend Berlin, herzlich willkommen zur Abendschau, ein Tag nach der Berlinwahl. Und erstmal wollen wir nochmal gemeinsam aufs vorläufige Ergebnis schauen. Die Linke gewinnt die Wahl mit 25,7% der Stimmen. Darauf folgen die CDU mit 18,8%, AfD mit 16,3%, Grüne mit 14,3% und die SPD mit 12,1%. FDP und BSW schaffen es jeweils nicht ins Abgeordnetenhaus. Ja. Die Linke hat gestern die Wahl in Berlin gewonnen und damit erlebt unsere Stadt gleich zwei Premieren. Zum ersten Mal wird die Linke stärkste Kraft und natürlich nur, falls Elif Erab regierende Bürgermeisterin wird, dann wäre sie die erste Person mit Migrationsgeschichte in diesem Amt. Wir haben die Berlinerinnen und Berliner gefragt, was das für sie bedeutet.
4: Sehr schön, sehr, sehr schön. Wegen dieses ein Türke von uns, ein Landsmann. Ich drücke die Daumen, Elif.
5: Da freut mich natürlich, dass es jemand auch ist, dass er Migrationshintergrund hat. Ja, klar, das sieht man. Und sie ist ja auch hier aufgewachsen.
6: Das